0: mit dem Haushalt planen.
1: Anfang September im Berliner Abgeordnetenhaus. Die Wahl steht noch bevor. Hat die Opposition eine Frage an den Finanzsenator?
2: Wann? Die Frage ist, wann wir denn die Ergebnisse Ihrer Arbeit in den letzten Tagen an der Finanzplanung als Parlament vorgelegt bekommen.
1: Die Finanzplanung, in der steht, was sich Berlin langfristig leisten kann und was nicht.
3: Vielen herzlichen Dank. Wie stets zu gegebener Zeit und selbstverständlich wird der Senat seinen Verpflichtungen wie immer vollumfänglich nachkommen.
1: Heute, fast einen Monat und eine Wahl später, liegt diese Finanzplanung vor. Allerdings nur der CDU, der SPD und den Grünen. Die Linken waren irgendwie nicht im Verteiler.
2: Wir hätten gerne mit Herrn Evers im Parlament über diese Finanzplanung diskutiert. Da hat er sie uns verweigert, wohl aus taktischen Gründen. Das ist jetzt erstmal nicht sehr schön, aber in gewisser Weise auch verständlich, weil diese Finanzplanung ist natürlich ein Dokument des Scheiterns für den Finanzsenator, weil da nichts weiter drin steht als das, was ich gemacht habe. Kann man so nicht weitermachen.
1: Denn Berlin hat Geldsorgen. Laut Planung liegt die Finanzierungslücke ab 2028 bei fast 5 Milliarden Euro. 2029 dann knapp über 5 Milliarden und 2030 deutlich über 5 Milliarden Euro. Kein Geld für all die Wahlversprechen, sagt Evers. Ohne schnelle Konsolidierung des Haushalts drohe sogar eine Zwangssanierung durch den Bund. Heißt, Kürzungen auch im Sozialbereich, etwa beim kostenlosen Schulmittagessen oder beim Schülerticket. Die Linken aber sehen das ganz anders.
2: Das würde Kahlschlag bedeuten, sondern man muss dieses Defizit sukzessive, mittelfristig überwinden. Das bedeutet auch, dass man zwischendurch weiter Kredite wird aufnehmen müssen. Das ist auch im Rahmen der Schuldenbremse möglich. Über Investitionsfinanzierung, sogenannte Transaktionskredite, aber auch über die Konjunkturkomponente und andere Komponenten, sodass es möglich sein wird, sowas zu machen.
1: Also mehr Schulden. Aber die Linke will auch mehr Einnahmen, etwa bei der Grund-, Gewerbe- und der geplanten Luxusvillensteuer. Die möglichen Koalitionspartner von den Grünen würden vieles davon mitmachen.
4: Kreditaufnahme da, wo wir es für Investitionen verantworten können und wo Investitionen dadurch auch getätigt werden können über die nächsten Jahre. Aber natürlich müssen wir auch daran, Ausgaben zu priorisieren.
1: Nun muss nur noch der Dritte im möglichen Bunde, die SPD, mitmachen.
0: Ja, die allerdings zögert. Sie werden es mitbekommen haben, nach all den Diskussionen um Antisemitismus bei der Linken zieht die SPD klare rote Linien. Morgen wollen sich Linke, Grüne und Sozialdemokraten treffen zu einer Art Vorgespräch über eine mögliche gemeinsame Regierung. Heute hat sich erstmal die sozialdemokratische Fraktion konstituiert.
5: Deutlich verkleinert und mit wenigen neuen Gesichtern die SPD-Fraktion. Zum ersten Mal wurde eine Doppelspitze gewählt. SPD-Landeschef und Ex-Spitzenkandidat Steffen Krach und die bisherige Vize-Fraktionsvorsitzende Derya Schala. Die 43-Jährige bekam 91% der Stimmen, Krach mäßige 73. Beide werden für die SPD in eventuelle Sondierungsgespräche mit Linken und Grünen gehen. Der neue parlamentarische Geschäftsführer definiert unter anderem eine klare Bedingung.
6: Natürlich müssen wir beim Thema Antisemitismus eine ganz klare, nicht nur Haltung miteinander entwickeln, sondern, und das ist uns vor allem wichtig von Seiten der SPD, dass es eben nicht nur bei Lippenbekenntnissen bleibt, wie jetzt zum Beispiel auch in der linken Bundestagsfraktion. Und da sind wir höchst sensibel. Ich nehme das auch von den Grünen wahr.
5: Die Linken hatten angekündigt, in der Fraktionssatzung festzuschreiben, dass es keine Gewaltaufrufe gegen Juden geben dürfe und Verstöße dagegen geahndet würden.
7: Das gucken wir uns sehr in Ruhe an und werden das dann mit den Linken, aber auch mit den Grünen diskutieren, ob das ausreichend ist, ob das ausreichend klar ist.
5: Dagegen pochen die Linken für ein rot-grün-rotes Bündnis auf die Vergesellschaftung großer Immobilienunternehmen. Bei der SPD gibt es dafür Befürworter und Kritiker. Der Fraktionschef lehnt sie weiter ab.
7: Ich habe immer gesagt, dass die Position, die ich vor der Wahl habe, dass die sich nach der Wahl nicht ändert, das ist völlig klar.
5: Für den Haushälter Martin Matz ist vor allem die Frage nach den Finanzen eine entscheidende, denn es klafft ein Milliardenloch.
8: Die Linken haben einige Versprechungen gemacht für zusätzliche Ausgaben. Gleichzeitig haben wir aber eine Lücke im Haushalt und deswegen muss das jetzt vor allen Dingen von der Linkspartei erklärt werden, wie das zueinander gehen soll.
5: Morgen werden sich Linke, Grüne und SPD zu einem ersten Vorgespräch im Haus der Statistik treffen. Dabei geht es um das Thema Antisemitismus. Davon dürfte mit abhängen, ob Sondierungsverhandlungen aufgenommen werden.
0: Ja, nicht nur dieser Antisemitismus bei der Linkspartei ist ein Hindernis für eine mögliche Koalition. Auch die Nähe einzelner linken Politiker zu organisierter Kriminalität. Da gab es nun eine erste personelle Konsequenz. Der linke Bundestagsabgeordnete Ferhat Kocak aus Neukölln gibt seinen Posten im Innenausschuss des Bundestages auf. Er bleibt aber Abgeordneter. Kocak, Sie erinnern sich, pflegte offenbar gute Kontakte zum Remo-Clan. So, nach Spandau. Das Wasser ist weg. Die Arbeit aber fängt jetzt erst richtig an. Nach dem Rohrbruch wird aufgeräumt und repariert. Bis da wieder sowas wie Normalität einkehrt, wird es wohl einige Zeit dauern.
9: Die Tür bleibt vorerst zu. Polizeisiegel und Absperrband machen klar, in diesem Haus im Hefnersteig darf erstmal niemand rein und raus. Bei den Anwohnern, die nach dem großen Wasserrohrbruch gestern das Haus räumen mussten, herrscht große Ungewissheit.
10: Wir haben im Hotel übernachtet heute. Morgen dürfen wir auch. Heute Nacht dürfen wir auch. Aber morgen steht große Frage, wohin.
11: Unsere Sorge ist halt einfach wirklich auf der Straße zu landen. Weil entweder man kann sich das leisten, ein Hotelzimmer zu nehmen, oder man kommt irgendwie bei Familie und Freunden unter. Und wenn man das Geld nicht dazu hat, wo soll man dann bleiben halt, ne? Also wir haben eine Familie mit zwei Kindern und es ist auch sehr schwierig für uns.
9: Die Ursache für das Dilemma liegt ein paar Häuserblocks entfernt, am Werkstor von Siemens im Werner-Werkdamm. Auf der Baustelle für einen neuen Wasseranschluss sprudelten 1 Million Liter aus diesem Leck. Heute tastet man sich mit schwerem Gerät ran an den eigentlichen Schaden, Schaufel für Schaufel.
12: Der Schaden ist enorm. Erstsicherung ist das A und O, dass wir überhaupt die Baugrube begeben können oder Baugrube herstellen, sagen wir es mal so. Aktuell ist es ein Krater, sodass wir davon ausgehen, dass wir in den nächsten 2 Wochen das Tor zurückgebaut haben. Die Fundamente sind entsprechend groß, sodass es länger dauert, weil wir auch gucken müssen, bevor wir einen Kran stellen, ob die Straße standsicher ist. Und wir werden parallel jetzt ab morgen anfangen, die Gehwege zu sichern, die Eingänge zu sichern, sodass die Leute wieder zu ihren Wohnungen und Häusern kommen.
9: Die Schäden sind noch nicht zu beziffern, aber offenkundig. Die Wassermassen aus dem 30 cm starken Rohr fluteten mehrere Straßen in der Nachbarschaft in Siemensstadt. Ein großer Bereich bleibt auch heute abgesperrt. Die Flut hinterlässt nicht nur an Gehwegen deutliche Spuren, sondern auch an den Autos, die hier parken. Und noch immer haben nicht alle wieder Strom, die hier leben und arbeiten.
13: Wir bekommen keine Auskunft. Überhaupt nicht. Gar nicht. Tja. Das, mehr kann ich dazu nicht sagen.
14: Ja, wie ist es denn für Sie, wenn Sie nicht wissen, wie Sie arbeiten sollen?
13: Ja, scheiße.
9: Andere kämpfen mit den Folgen der Fluten in ihren Kellern. Dieser Mann fürchtet, dass seine Zertifikate und Zeugnisse dem Wasser zum Opfer gefallen sein könnten. Wenn diese Papiere zerstört sind, bricht mein ganzes Leben zusammen. Zu Hause in Indien werde ich all diese Dokumente neu beantragen müssen. Das wird richtig teuer für mich. Zurück zum evakuierten Haus. Am Nachmittag soll eine Begehung von Statikern und Bauaufsicht die nächsten Schritte klären. Bis zum Abend aber liegt kein neuer Befund vor und auch keine Entwarnung. Im Laufe der Woche, berichten uns Bewohner, sollen sie erfahren, wann sie wieder nach Hause dürfen. Auch wenn in Siemensstadt von der Flut nur Pfützen geblieben sind, es wird wohl noch Wochen dauern, bis das normale Leben hier zurückkehrt.
0: Immer wenn über irgendeiner kritischen Infrastruktur so eine Drohne kreist, dann heißt es, wir brauchen Systeme, um die abzuschießen. Das ist ja im Prinzip gar kein ganz falscher Gedanke, aber bevor man etwas abschießen kann, muss man es erst mal entdecken oder im Fachjargon detektieren. Am Flughafen BER ist jetzt ein Drohnendetektionssystem in Betrieb gegangen.
15: Allein am BER wurden im ersten Halbjahr 28 Drohnen gesichtet, so viele wie an keinem anderen deutschen Flughafen. In 7 Fällen musste der Flugverkehr deshalb unterbrochen werden.
16: Die Detektion, also das Erkennen von Drohnen im An- und Abflugbereich unserer Flughäfen, hilft zum einen, Gefahren zu erkennen, aber auch bei den vielen Drohnenvorfällen, wo es nicht um eine bewusste Gefährdung geht, sondern um eine Störung des Flugverkehrs, schnell die Lage erfassen zu können, handeln zu können, auch den Flugverkehr sehr schnell wieder freizugeben.
15: Die zunehmende Gefahr durch Drohnen an Flughäfen werde sehr ernst genommen, sagte der Minister. Nach dem Erkennen der Flugobjekte entscheiden Sicherheitsbehörden über Maßnahmen zur Gegenabwehr.
17: Sowohl die deutsche Flugsicherung als auch die Bundespolizei können sich auf das System aufschalten und können dann innerhalb weniger Augenblicke entscheiden, was passieren muss, ob man eingreifen muss, ob und wie lange der Flugverkehr stillgelegt werden muss. Es ist eine deutliche Verbesserung und ich bin froh, dass der BER jetzt damit ausgestattet worden ist.
15: Im Laufe des Jahres sollen weitere deutsche Verkehrsflughäfen mit den Systemen ausgestattet werden.
0: Zwei wichtige Meldungen für alle, die mit dem Nahverkehr unterwegs sind. Erstmal, das Deutschlandticket wird ab Januar teurer, und zwar um 3,80 Euro, hat der zuständige Koordinierungsrat entschieden. Damit kostet dieses Nahverkehrsticket jetzt 66,80 Euro. Bund und Länder finanzieren das Ganze ja jeweils mit 1,5 Milliarden Euro.

0: hier kommen weitere Meldungen.
1: Der S-Bahn-Verkehr auf der westlichen Ringbahn ist ab dem späten Abend erheblich eingeschränkt. Grund sind die Arbeiten für den Neubau der Westendbrücke und die Vorbereitungen für die erneute Inbetriebnahme der Siemensbahn, wie ein S-Bahn-Sprecher dem RBB mitteilte. Von heute 22 Uhr bis Montag früh fahren daher keine Züge zwischen Halensee und Beusselstraße. Stattdessen fährt ein Ersatzverkehr, der allerdings nicht am Bahnhof Westkreuz hält. Die S-Bahn rät betroffenen Fahrgästen, sich online rechtzeitig zu informieren.
2: Die Zahl der Arbeitslosen ist im September leicht zurückgegangen. Wie die Regionaldirektion der Bundesagentur für Arbeit mitteilte, waren im September 223.800 Menschen in Berlin auf Jobsuche. Das sind 4.100 weniger als im August. Die Arbeitslosenquote sank um 0,2 Punkte auf 10,4%.
3: Spielerisch Kunst und Kultur entdecken. Im Gropiusbau in Mitte wurde heute der Kinderkulturmonat eröffnet. An allen Oktoberwochenenden gibt es an 115 Orten in der ganzen Stadt Mitmachangebote. Zum Beispiel Bastelworkshops mit Glas, Einblicke hinter die Kulissen eines Kinos oder Tanzkurse mit Hula-Hoop-Reifen. Das Angebot ist kostenlos. Weitere Infos und die Anmeldebögen sind zu finden auf der Website kinderkulturmonat.de.
0: Was dem Osten sein SEZ, das war dem Westen das Blub. In Britz stand das einst wichtigste Spaßbad der Stadt. Berlin blubst vor Vergnügen, so die Werbung damals. Nach der Wende allerdings hat es sich dann bald ausgeblubst. 2005 wurde das Bad geschlossen, dann folgten Leerstand und Verfall. Jetzt aber kriegt das Gelände ein neues Leben. So ein kleines, neues, grünes Stadtquartier wurde da heute eröffnet.
4: Genau 15 Wohnblocks stehen nun da, wo einst gebadet wurde, mit insgesamt 860 Wohnungen. Green Park heißt es, statt Blub, und zwischen den Blöcken immerhin sieht es immer noch nach Freizeitvergnügen aus, aber jetzt vor allem für die künftigen Bewohner. Vermietet werden meist möblierte Apartments, Größe zwischen 30 und 75 Quadratmeter, das ist überschaubar, aber das Konzept der Betreiber ist ein anderes. Es gibt viele Gemeinschaftsflächen, im Grunde für alles, was man in den eigenen vier Wänden nicht macht. Es ist für die Freizeit, fürs Coworking, und die Clubräume sind rund um die Uhr geöffnet. Beata Sanders ist die Managerin der Wohnanlage und soll sich darum kümmern, dass hier jeder auf seine Kosten kommt, denn die sind vergleichsweise hoch bei Kaltmieten, um die 40 Euro pro Quadratmeter. Es gibt ein Privatkino, ein Fitnessstudio, große Esszimmer für Mieter mit viel Besuch und natürlich eine Dachterrasse. Mit einem Blick in die Neuköllner Nachbarschaft, die auch Sanders aus ihrer eigenen Vergangenheit gut kennt. Einen Teil ihrer Kindheit hat sie hier verbracht.
5: Da war das Freizeitbad Blub, das habe ich mit der Familie besucht, auch mit der Schule, und kann kaum glauben, dass wir nun genau hier mit unserer Gemeinschaft gelandet sind.
4: Bis Anfang der 2000er sah es hier so aus. Blub, das war die Abkürzung für Berliner Luft- und vor allem Badeparadies. Bis zu 600.000 Gäste kamen jährlich in den 1986 eröffneten Freizeitpark mit Wellenbad, Whirlpools und Saunalandschaft. Das Interesse ließ mit den Jahren allerdings etwas nach. Dazu kamen Sicherheits- und Hygieneprobleme. Immer mehr Bereiche wurden geschlossen. Es folgten Insolvenz und das endgültige Aus 2005. Danach dämmerte das Gelände lange vor sich hin, wurde zum Lost Place. Viele Pläne blieben Papier, bis es schließlich 2018 an die US-Firma Greystar verkauft wurde. Die vermarktet das Wohnprojekt jetzt unter dem Namen Momento. Seit August läuft die Vermietung ihrer Apartments, und trotz der hohen Preise, bisher ist man bei Greystar zufrieden mit der Nachfrage. Berlin ist ein Markt mit hohem Bedarf und einem Angebotsmangel. Wir bieten also unsere Wohnung an in einer Region, die das wirklich braucht, und sind zuversichtlich, dass das gut funktioniert. Ganz am Rande auch dieser Wohnblock. Die 100 Apartments stehen dem übrigen Quartier um nichts nach, sind aber der Sozialwohnungsanteil im Green Park. Auch für 7,50 Euro also kann man im neuen Blubland wohnen.
0: Ja, Wohnungen sind auch viele in der Europa City entstanden, hinter dem Hauptbahnhof in den vergangenen 10 Jahren. Also zu einer Zeit, wo in Berlin der Wohnungsmangel ja zu immer höheren Mieten geführt hat. Deshalb hatte der Senat mit Investoren sogenannte Mietpreis- und Belegungsbindungen vereinbart. Die Bauherren haben sich verpflichtet, einen bestimmten Anteil der Wohnungen zu sozialverträglichen Preisen anzubieten. Aber was, wenn der

0: Eigentümer sich daran nicht hält. Genau das ist der Fall heute vor Gericht.
1: Hier an der Heidestraße, Ecke Lisa-Fitko-Straße, sollten eigentlich seit August 2023 215 Sozialwohnungen entstehen. Das hatte der Senat mit dem Grundstückseigentümer in einem städtebaulichen Vertrag 2016 vereinbart. Stattdessen werden jetzt aber teure, möblierte Apartments vermietet. Sozialwohnungen sind Fehlanzeige. Der Grund: Der alte Eigentümer hatte das Grundstück samt Bauprojekt vor 5 Jahren weiterverkauft. Der neue Eigentümer fühlt sich nicht an den städtebaulichen Vertrag gebunden. Zu Recht oder nicht? Das verhandelt seit dem Mittag das Verwaltungsgericht. Der Senat will den neuen Eigentümer zwingen, die Apartments doch noch als Sozialwohnungen zu vermieten. Außerdem verlangt er eine Strafzahlung von rund 900.000 Euro. Im Mittelpunkt der Verhandlung die Zeugenaussage des Managers, der das Geschäft mit dem Senat verhandelt hatte.
2: Der entscheidende Zeuge, Thomas Bergander, war gleichzeitig Geschäftsführer der alten und der neuen Eigentümergesellschaft, hat den Weiterverkauf also praktisch mit sich selbst verhandelt. Er betonte, aus seiner Sicht habe die Pflicht zur Errichtung der 215 Sozialwohnungen immer weiter bestanden. Das Problem: Im Weiterverkaufsvertrag ist sie nicht explizit festgehalten.
1: Im März 2023 setzte der neue Geldgeber der Firma, der slowakische Finanzkonzern JTRI, Bergander als Geschäftsführer ab. Das Gericht muss nun klären, ob er JTRI aktiv über die Pflicht zur Errichtung der Sozialwohnungen hätte informieren müssen oder ob diese Pflicht trotzdem weiter bestanden hat. Davon hängt ab, ob hier an der Heidestraße doch noch Sozialwohnungen kommen. Eine Entscheidung wird noch im Lauf des Abends erwartet.
0: Ja, und bleiben wir noch beim wichtigen Thema Mieten und Wohnen. Gestern hatten wir Ihnen berichtet, dass auch die städtischen Wohnungsgesellschaften Mieten deutlich erhöhen wollen. Für heute hatten die ohnehin zu einer Pressekonferenz eingeladen und natürlich waren da die Mieterhöhungen das Thema.
3: Von den aktuellen Mieterhöhungen bei den landeseigenen Wohnungsunternehmen sind rund 90.000 Haushalte betroffen. Das bestätigte ein Sprecher dem RBB.
4: Die durchschnittlichen Mieterhöhen liegen so zwischen 15 und 30 Euro. Wir haben Prozente zwischen 3,1 und 4,8 in diesen Erhöhungsbeständen.
3: Die Mietanpassungen würden dabei den rechtlichen Vorgaben entsprechen.
4: Wir haben natürlich zu beachten die Kooperationsvereinbarung. Die bezieht sich aber auf den Gesamtbestand. Und wir bleiben trotz dieser genannten 3,1% weit unter den geforderten 2,9%. Die mit dem Land Berlin vereinbart sind.
3: Grund für die Erhöhung seien die stark gestiegenen Bau- und Instandhaltungskosten in den vergangenen Jahren. Mit der Wahl zum Berliner Abgeordnetenhaus hätten die Preisanpassungen jedoch nichts zu tun. Zuvor hatte es Kritik von der Berliner Linken Fraktion gegeben.
0: In Kreuzberg findet heute und morgen der Gipfel gegen Ungleichheit statt. Eine Veranstaltung der Deutschen Armutskonferenz. Das ist ein Bündnis von Verbänden und Institutionen, die sich gegen Armut engagieren. Dabei sind aber nicht nur die Fachleute, sondern vor allem auch die Menschen, die es betrifft.
5: Wichtig ist es ja, dass man nicht über Menschen redet, die sprich wohnungs- oder obdachlos sind oder vor allen Dingen eben auch armutsbetroffen sind. Dass die mit den Menschen reden, mit uns allen zusammen, weil wir gehören mit zu der Gesellschaft.
6: Genau das ist das Ziel des Gipfels gegen Ungleichheit. Viele von Armut betroffene Menschen aus ganz Deutschland sind in die Heiligkreuzkirche gekommen. Und die zeigen den Politikern auf der Bühne auch gleich, was sie von ihnen erwarten. In Berlin sei das Problem besonders sichtbar, erklärt Timothy Redfern vom Paritätischen Wohlfahrtsverband.
7: Berlin hat eine Armutsgefährdungsquote von ungefähr 20%. Das heißt, ein Fünftel aller Berliner, Berlinerinnen sind armutsbetroffen oder armutsgefährdet. Aber konkret in Berlin sehen wir immer mehr extreme Formen der Armut und der sozialen Ausgrenzung. Insbesondere diese extreme Obdachlosigkeit auf der Straße und Verelendung und Verschlechterung der gesundheitlichen und psychiatrischen Zustände der betroffenen Menschen.
6: In kleinen Workshops kommen Betroffene, Wissenschaftler und Politiker nach der Eröffnung ins Gespräch. Wir schauen beim Thema Wohnarmut rein. Daniel Saibi hat selbst 4 Jahre in einer obdachlosen Unterkunft gewohnt. Das sei teuer für den Staat und eine Abwärtsspirale.
5: Mein Wohnheim hat Unterbringung, hat gekostet 1.200, 1.300 im Monat die Kosten. Und dann kommen noch die ganzen psychischen Kosten dazu. Es macht krank, es ist eine Körperverletzung. Ich hatte 2018, 2019 noch ganz richtig gute, gesunde, weiße Zähne gehabt. Und die sind nach und nach komplett durch den Stress kaputt gegangen.
6: Aktuell wohnt er in einer Wohnung eines sozialen Trägers. Hier heute für seine Interessen einzutreten, gibt ihm zumindest ein wenig Selbstwertgefühl zurück, sagt er.
0: Ja, und der Abend auf diesem Gipfel läuft unter dem Motto Bühne frei gegen Ungleichheit. Da bringen Menschen, die von Armut betroffen sind, ein Theaterstück zur Aufführung. Sabrina Ndiaye ist live dabei.

0: Bei uns, Sabrina, im Publikum mehrere Bundestagsabgeordnete und im Programm steht legislatives Theater. Was darf ich mir darunter vorstellen?
1: Ja, es ist im Prinzip, kann man sagen, auch so eine Art Mitmachtheater. Also von den Politikerinnen und Politikerinnen, die heute Abend hier sind, CDU, CSU hat abgesagt, aber SPD, Grüne und Linke, werden konkrete Antworten und Lösungen erwartet. Und auch die Zuschauer können mitmachen hier beim Theater. Hier hinter mir ist die Bühne und da findet dieses biografische Theater statt. Es sind verschiedene Menschen, die ihre Erfahrungen hier mit Armut auf die Bühne bringen. Jemand, der mit seiner Rente nicht auskommt, der Bürgergeld empfängt. Und mit einem Darsteller, mit dem ich sprechen konnte, ist ein ehemaliges Heimkind, was auf der Straße dann gelandet ist und der Probleme mit dem Jugendamt hat. Und er hat uns vorher gesagt, was er spielt.
2: Auf der Bühne spiele ich meine eigene biografische Geschichte wieder, wo ich in dem Alter von 17 Jahren auf die Straße gesetzt worden bin und die Unterstützung vom Jugendamt weggefallen ist und wo das System versagt hat und dass meine Rechte nicht durchgesetzt werden konnten, indem ich ein Jugendamtmitarbeiter also gesagt hat, meine Mitwirkungspflichten wurden verletzt oder habe ich verletzt. Und nicht eingehalten und somit hat mich der Heimleiter, nachdem er gesagt hat, dass er die Kosten nicht mehr übernommen bekommen hat, mich vor die Tür getreten.
1: Und gerade diese Geschichte wird momentan auf der Bühne gespielt. Und warum dieses biografische Theater mit Armut, das kann mir jetzt Katja Kippin, die Geschäftsführerin des Paritätischen Gesamtverbandes, erklären, warum dieses biografische Theater.
3: Wir haben uns als Veranstalter, also wir, das ist in dem Fall die Diakonie Deutschland und der Paritätische Gesamtverband, entschieden, hier auf diesem Armutsgipfel ein legislatives Theater durchzuführen, weil wir wollten, dass es mal eine Bühne gibt, und zwar eine große Bühne für Geschichten, die das Leben mit Armut schreibt. Und es sollten halt nicht nur Geschichten sein, die jemand für die Armutsbetroffenen erzählt, sondern sie haben diese aus ihrem eigenen Erleben heraus selber drei Spielszenen erarbeitet. Und für uns ist das verbunden mit einem ganz großen Anliegen. Wir wollen, dass im Umgang mit Armut es Empathie und Partizipation von Armutsbetroffenen gibt, aber Schluss ist mit diesem armen Bashing. Mhm.
1: Vielen Dank. Ja, und ob er Antworten bekommen hat und was seine Forderungen sind, das klären wir dann in der Spätausgabe von RBB 24 Berlin um 21.45 Uhr.
0: Vielen Dank. In keiner deutschen Stadt gehen so viele Beziehungen in die Brüche wie in Berlin. Gut, wir sind ja auch die größte Stadt, aber eben auch ein Rauspflaster. Aber nicht jeder Riss muss ja brechen. Manchmal kann ja auch wieder zusammenwachsen, was zusammengehört. Im neuen Film von Andreas Dresen geht es um Liebe, die im Alter wieder zueinander findet. Und der Film, der hat gerade Premiere, die wird gefeiert im Kino international. Joachim Krohl sehen Sie da als Hauptdarsteller. Dagmar Manzel ist einer der Hauptdarsteller. Die sind gerade eben über den Teppich geschwebt. Und das hier ist Andreas Dresen, der Regisseur. Ja, ein Film, der in Berlin spielt und in der weiblichen Hauptrolle auch eine Ur-Berlinerin, wie gesagt, Dagmar Manzel. Meine Kollegin Petra Gute hat sie getroffen.
4: Wenn ich so durch den Park gehe und ich sehe so ein älteres Ehepaar, die dann so Hand in Hand so mit einem Beutelchen haben, so eine Tüte Milch gekauft, ist auch schwer zu tragen. Und die gehen dann beide so Hand in Hand da lang, denke ich immer, ah, ist eigentlich auch schön, ne? Dass die haben es geschafft.
5: Ein Paar, das schon lange zusammen ist, sich aber irgendwie verloren hat, spielen Dagmar Manzel und ihr Filmpartner Joachim Krohl jetzt in Andreas Dresens neuem Film Alte Liebe.
4: Schmeckt ein bisschen lasch.
5: Die Hochzeit der Tochter wird zum Auslöser, die eigene Beziehung noch mal neu zu überdenken.
6: Warum muss sie eigentlich ständig heiraten? Wie spießig ist das denn?
7: Na, wir haben doch auch geheiratet.
6: Ja, einmal, damals, aus Liebe.
7: Liebe?
6: Ach, jetzt war es nicht mal mehr Liebe.
7: Ja, darüber diskutiere ich nach 40 Jahren nun wirklich nicht mehr mit dir.
5: Ein Berliner Ehepaar irgendwo im Osten der Stadt. Dahin hat Regisseur Andreas Dresen Elke Heidenreichs Bestseller, der eigentlich im Westen verortet ist, verlegt. Lore, gespielt von Dagmar Manzel, klammert sich noch an ihren Job als Bibliothekarin. Seit ihr Mann Harry Rentner ist, werkelt der nur noch im Garten und meckert vor sich hin.
4: Dass du einen Film drehen kannst, wo nur zwei Schauspieler sind, die eine Geschichte erzählen, die eigentlich gar nichts Spektakuläres ist. Also das ist ein Alltag, den man beschreibt nach 40 Jahren Ehe. Mit sehr, manchmal sehr bissigen und ja, ironischen Dialogen.
8: Bratwurstschnecken.
6: Vier.
8: 2 Bratwurstschnecken.
6: Wieso denn nicht 4?
8: Deshalb bleibt die Hälfte übrig und wieder ist ein Schwein umsonst gestorben. Deine Bratwurstschnecke war ja auch mal ein Tier.
6: Nee, die war immer schon Bratwurstschnecke.
4: Und doch schaffen es die beiden irgendwann, sich wieder zu begegnen. Und auf einmal erkennen sie sich einander wieder und begegnen sich auf einer anderen Ebene und mit Akzeptanz und Neugierde. Und das ist so schön, sowas zu spielen. Es ist wichtig, dass man die Filme der Jugend, die Konflikte, aber ich möchte nicht immer nur schöne Buddies und Probleme der ersten Liebe sehen. Ich möchte auch Themen, die mein Leben betreffen, jetzt in meiner Generation.
5: Dagmar Manzel ist Anfang September 68 geworden und sie hat gerade mal wieder richtig viel zu tun. Nach knapp 2 Jahrzehnten als sehr erfolgreiche Schauspielerin im Ensemble des Deutschen Theaters ist nun seit fast 20 Jahren die komische Oper und das Musiktheater ihre berufliche Heimat. 2008 glänzte sie hier beispielsweise unter der Regie von Barry Kosky in Cole Porters Kiss Me, Kate. Mehr als 10 Produktionen hat sie mittlerweile mit Barry Kosky gemacht. Gerade steht sie diese Woche noch als Narr in seiner Inszenierung der Oper Lear von Aribert Reimann im Hangar 4 des Flughafens Tempelhof auf der Riesenbühne.
4: Du bist geflasht von der Musik, von der unglaublichen, fast abstrakten, sparsamen, aber so mit unglaublichen Bildern gezeugte Inszenierung von Barry und dann mit diesen fantastischen Sängern und Darstellern. Das ist einfach wirklich ein Geschenk.
5: Ein Geschenk ist es auch immer, Dagmar Manzel bei der Arbeit zuzuschauen. Wie auch jetzt wieder im Kino ab 8. Oktober in dem Film Alte Liebe von Regisseur Andreas Dresen.
0: Und ich hätte ja noch ein bisschen Wetter. Unsere Meteorologen sagen, die Nacht höchstens ein paar lockere, dünne Wolkenfelder. Sie werden viele Sterne sehen bei Tiefstwerten zwischen 13 und 10 Grad. Morgen scheint die Sonne oft in Begleitung von so dünnen, lockeren Wolken. Bleibt trocken und es bleibt auch recht warm bei Höchstwerten von 23 oder 24 Grad. Freitag dann einige kompakte Wolken. Davor oder dahinter gibt es auch Sonne. Meist bleibt es trocken. Ein paar Tropfen sind auch möglich. Sonnabend dann wieder viel Sonne und ab und zu auch Wolken und verbreitet trocken. Und Sonntag, so steht hier, besteht nur eine leichte Schauerneigung. Mal gucken, wie viel leicht ist. Mit Temperaturen um 20 Grad ist es dann aber kühler als zuletzt. Schön, dass Sie dabei waren. Danke fürs Zuschauen. Und wenn Sie wollen, sehen wir uns morgen wieder. Ich freue mich drauf. Bis dann. Tschüss.
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13: Schönen guten Abend zum letzten Sachsenspiegel im September, denn ab morgen ist Oktober. Eine halbe Stunde mit den Themen, die Sachsen bewegen. Lassen Sie uns direkt starten. Wegweisende Technologie, wie Leipzig zum weltweiten Vorreiter im Nutzen von Wasserstoff wird. Ausgebüxter Keks, wie jugendliche Helden dem freiheitsliebenden Lama den Spaß verderben. Und geplatzter Traum, warum in der DDR die Trabant-Prototypen mit Wankelmotor nie in Serie gingen. Wir beginnen unsere Sendung heute mit der Zukunft. Wenn es um die Energiewende in der Industrie geht, dann wird die Zukunft ab heute auch hier bei uns in Sachsen geschrieben. Das BMW-Werk in Leipzig wird die weltweit erste Autofabrik mit direktem Anschluss an eine Wasserstoffpipeline. Für den Autostandort Sachsen ist das ein echter Quantensprung. Wir haben uns angeschaut, was das genau bedeutet.
14: Wasserstoff, das flüssige Gold der Zukunft. Viel Energie, saubere Verbrennung und einfach zu transportieren. Eine starke Kombination. Seit 2022 wird Wasserstoff in der Produktion bei BMW Leipzig eingesetzt. Bisher kam er per Gasflasche ins Werk. Jetzt geht der Standort einen entscheidenden Schritt weiter. Als weltweit erstes Automobilwerk wird Leipzig an eine Wasserstoffpipeline angeschlossen.
15: Ja, Leipzig hat sehr, sehr viele Vorteile bei der Infrastruktur, weil die ehemaligen Gasleitungen, die jetzt auch für Wasserstoff genutzt werden können, direkt auch hier vorbeifließen. Und das, wenn man sich das Wasserstoffnetz anschaut, sieht man, dass in dieser Region auch der Knotenpunkt sozusagen ist und man dann den Wasserstoff auch aus verschiedenen Regionen zum Einsatz kommen lassen kann.
14: Heute fiel der Startschuss für den Bau der rund 2 Kilometer langen Wasserstoffpipeline. Die Fertigstellung und der Anschluss ans bestehende Gasnetz sind für Anfang 2028 geplant. Vor allem in den energieziehenden Trocknerstrecken der Lackiererei kommt Wasserstoff zum Einsatz. Er gilt als wichtiger Baustein für die Energiewende.
16: Wasserstoff ist auf jeden Fall eine Zukunftstechnologie. Wir haben dieses großartige Cluster in Chemnitz, wo wirklich aus Deutschland heraus die großen Innovationen gebracht werden. Wir haben in Dresden Sunfire, einen großen Hersteller von Elektrolyseuren, mit denen man Wasserstoff herstellt. Wir sehen hier bei BMW die industrielle Anwendung. Also Wasserstoff ist auf jeden Fall ein Teil der Energiewende, ist ein Teil der Zukunft.
14: Mit dieser breit aufgestellten Wasserstoffwirtschaft ist Sachsen weiter als viele andere Bundesländer. Gleichzeitig befindet sich die notwendige Infrastruktur noch im Aufbau. Mit dem direkten Wasserstoffbezug per Pipeline wird BMW zu einem wichtigen Abnehmer in der Region und zu einem Anker für das entstehende Wasserstoffnetz rund um Leipzig.
13: Wenn ein Herz stehen bleibt, dann muss alles ganz schnell gehen. Dann geht es um Leben und Tod. Hoyerswerda gehört zur Region der Lebensretter. Damit ist ein Alarmierungssystem gemeint, das bei einem Notfall Ersthelfer in der direkten Umgebung per Smartphone alarmiert. Während sich also der Notarzt auf den Weg macht, wird dem Patienten schon geholfen. Die Idee geht auf und rettet Leben.
17: Es ist ein Freitagnachmittag im Januar. Peter Kostorsch fühlt sich angeschlagen von einer Erkältung, legt sich aufs Sofa, als sein Herz plötzlich stillsteht. Was dann passiert, weiß er nur aus Erzählungen seiner Familie.
18: Ich wurde, so wie ich gesagt, 5-mal wiederbelebt. Ja, und dann ins Koma gesetzt, wo ich dann nächsten Tag aus dem Koma wieder erwacht bin. Und es ist erstaunlich, dass ich danach eigentlich keine bleibenden Schäden außer ein paar Rippenbrüche habe. Ich bin einfach nur dankbar, für, dass ich wieder hier so stehen kann und so mit Ihnen reden kann. Das ist schon mehr als ein Wunder.
17: Jetzt, 8 Monate später, feiert der 44-Jährige sozusagen zweiten Geburtstag. Und das will er nicht alleine tun. Denn gelingen konnte das nur, weil mehr als 20 Menschen zur richtigen Zeit das Richtige taten. So wie René Heinrich in der Rettungsleitstelle.
19: Wir waren da locker mit Alarmierung unter 2 Minuten. Das mit FLZ und uns, glaube ich. Ich habe jetzt in den Einsatz nicht mehr reingeschaut explizit. Aber natürlich das Patientenalter ist natürlich ausschlaggebend, dass auch so ein Einsatz, wenn man im gleichen Alter ist ungefähr, sich dann auch ein Stück weit einbrennt.
17: 3 bis 4 Minuten. Länger Zeit bleibt bei einem Herz-Kreislauf-Stillstand nicht. Nur 5 bis 10% der Betroffenen überleben so ein Ereignis überhaupt. Die meisten davon mit bleibenden Schäden.
20: Es ist fantastisch, einen Patienten zu sehen, der nach solcher Herzwiederbelebung, der eigentlich, wenn man wirklich ehrlich ist, faktisch tot war, wieder begrüßen zu dürfen, mit ihm reden zu können.
17: Nicht nur die Sterne standen also günstig für Peter Kostorsch, auch all seine Schutzengel waren im Dienst. Dazu gehören auch die beiden Polizisten, die noch vor dem Notarzt da waren, weil sie eine Lebensretter-App auf dem Handy und einen Defibrillator im Kofferraum hatten.
18: Ich finde, das ist nicht selbstverständlich, anderen Menschen einfach ehrenamtlich, wenn man es so will, zu helfen, uneigennützig. Und ja, dafür gehört es, auch Danke zu sagen. Und das mache ich jetzt in Form von einem Kuchen.
17: Selbst gebacken, selbstverständlich. Und dass er das wieder kann, der schönste Lohn für seine Retter.
19: Dass man jetzt so eine Rückmeldung bekommt, dass es alles gut ging und dass der Patient ohne ein gesundheitliches Defizit jetzt wieder am Leben teilnehmen kann, ist wunderbar und schön zu hören.
17: Und zwischen Kaffee, Kuchen und Dankeschön sind sie schon wieder gefragt. Die Lebensretter mit Herz.
13: Ja, das Smartphone kann ja noch mehr. Den richtigen Weg anzeigen zum Beispiel. Oder den falschen. Gerade im Herbst passieren ja auch die meisten Wanderunfälle. Das kann an falscher Ausrüstung liegen, an falscher Vorbereitung oder eben an falscher Navigation. Handy-Apps mit Wanderkarten sind beliebt und tückisch. Denn auch wenn die Kartendaten penibel von Wanderern gepflegt werden, auf die Details kommt es an. Welche das sind, haben wir einen sogenannten Mapper gefragt.
2: Unterwegs in der Sächsischen Schweiz mit Matthias Gröbe. Der promovierte Kartograf ist in seiner Freizeit als sogenannter Mapper aktiv. Er sammelt also wie Millionen Menschen weltweit Infos und trägt diese in die frei zugängliche Datenbank OpenStreetMap ein. Und die ist Grundlage für fast alle Wander- und Touren-Apps. Doch wie verlässlich sind Wander-Apps, die diese Informationen nutzen?
21: Ist denn irgendwie ersichtlich aus der Karte, dass das hier eigentlich schon kein Wanderweg mehr ist?
22: Das wird hier nicht auf der Karte dargestellt. Das ist in den OpenStreetMap-Daten hinterlegt, aber man kann jetzt hier nicht visuell den Unterschied erkennen, ob das jetzt ein normaler Waldweg ist oder ob das jetzt ein Kletterzustieg ist.
21: Das hier, ne?
22: Genau. Also wenn wir jetzt hier drüber steigen, dann sollte man einfach darüber nachdenken, okay, irgendwas will uns das jetzt sagen.
2: Solche Überstiege grenzen in der Sächsischen Schweiz gesicherte Wanderwege von Zustiegen für Kletterer ab. Die Info ist in OpenStreetMap hinterlegt, aber ob und wie Wander-Apps diese Daten auslesen, ist unterschiedlich. Und schließlich finden wir eine riskante Stelle, die erst vor kurzem zum Problem für Wanderer wurde. Ein großer Spalt, mehrere Meter tief. In einigen Wander-Apps ist der Weg hier durchgängig. Im vergangenen Jahr gab es verschiedene Notfälle mit Wander-Apps. Mit Wander-App in die Dunkelheit geraten. Wanderer nutzt App und stürzt mit seinem Hund in die Tiefe. Wegen Wander-App, Touristin verirrt sich am Papststein. Auch die Bergwacht in der Sächsischen Schweiz beobachtet, dass sich viele Wanderer zunehmend allein auf Apps verlassen.
23: Ich würde sagen, die Leute, die hier wandern gehen, die sind recht häufig unvorbereiteter, als sie das früher waren. Ich glaube, früher waren sie sich der ganzen Sache ein bisschen mehr bewusst, mussten sich besser vorbereiten, hatten dann eben auch mal vielleicht zu Hause schon mal einen Blick in die Karte geworfen. Und hier stehen sie dann eben und wissen, dass sie nach ihren Online-Karten laufen wollen. Dann staunt man immer, dass dann das Gebirge doch ein Gebirge ist und nie nur ein Naherholungsspielplatz.
2: Zurück zu Matthias Gröbe und dem unterbrochenen Weg.
22: Das könnte kritisch sein für den Wanderer. Ich werde den Weg teilen und werde sagen, okay, da ist der Weg einfach unterbrochen. Da gibt es einfach keinen Weg. Ich glaube, es war die drastische Lösung, aber es ist die sicherste Lösung, dass keiner jetzt davon ausgeht, er kann darüber gehen.
2: Aus Matthias' Beobachtung wird ein Update, das auch zahlreiche Wander-Apps erreichen sollte. OpenStreetMap kann sehr detailliert und aktuell sein, aber nur, wenn vor Ort auch jemand genau hinschaut.
13: Haben Sie in letzter Zeit mal versucht, am Telefon einen Arzttermin zu vereinbaren? Keine Chance. Alternativ sollen Online-Plattformen wie Doctolib, Dr. Flex oder ClickDoc helfen. Wenn man weiß, wie. Womit wir bei dieser Frage sind, was ist denn mit denen, die sich im Internet nicht so gut auskennen? Wie machen es Ärzte in der Region Leipzig? Wir haben uns umgehört.
24: Hausarztbesuch nach Hausmacherart. In der Praxis von Katrin Kräker in Borna werden die Termine noch ganz klassisch vergeben. Wenn möglich direkt am Tresen, ansonsten per Telefon. Für dringende oder gar Notfälle gibt es eine Akutsprechstunde.
25: Wir haben letztendlich natürlich uns auch darüber Gedanken gemacht, wie können wir Terminvergaben optimieren, was ist zeitgemäß, was ist auch für uns handelbar. Aber wir haben für uns in der Praxis festgestellt, uns ist es lieber, wir haben die Leute am Telefon, besprechen mit denen, was nötig ist, wie dringlich auch ein Termin ist und können das selber einschätzen, ohne dass es quasi vorher generiert ist.
24: Generiert, zum Beispiel über KI-gestützte Anrufbeantworter.
26: Ich bin die digitale Telefonassistentin der Praxis und freue mich, Sie zu betreuen.
24: Die Kassenärztliche Vereinigung Sachsen bestätigt einen Trend hin zur Digitalisierung und zu Online-Plattformen bei der Buchung. Schneller gehe es mit den Terminen deswegen aber nicht.
27: Zum Schluss ist nur eine Frage in der begrenzten Terminkapazität. Ist sicher für den einen oder anderen einfacher und vor allem für die Praxen einfacher, wenn ein gewisses Management von außen wie Doctolib Termine vergibt, das spart Kosten und Aufwand.
24: Das sieht Hausärztin Katrin Kräker in Borna anders.
25: Auch wenn Sie das selber online machen, brauchen Sie ja trotzdem das Personal, was das nochmal sichtet und managt. Ob Sie das nun digital machen oder nicht, braucht es ja eine Gegenkontrolle.
24: Die Sana-Kliniken Leipziger Land mit Hauptsitz in Borna betreiben in Sachsen und Thüringen insgesamt 55 medizinische Versorgungszentren, kurz MVZ. Auch dort werden Termine größtenteils noch analog vergeben.
28: Aber wir haben mit Doctolib eben eine Möglichkeit der Terminbuchung für alle eingeführt. Das ist etwas, was sowohl Angehörige für ältere Herrschaften nutzen können, aber natürlich auch die Jüngeren, die auf jeden Fall da sehr partizipieren und sehr aktiv in der Terminbuchung sind.
24: Im Polikum, einem Versorgungszentrum der Sana-Kliniken in der Leipziger Südvorstadt, kann man Termine sowohl analog als auch digital buchen.
0: Die menschliche Komponente ist bei dieser persönlichen Terminvereinbarung, finde ich, nicht zu unterschätzen. Während man online kann man, glaube ich, nicht alle Szenarien hinterlegen. Ist es jetzt ein langer Termin, ist es ein kurzer Termin?
24: Andererseits schätzen vor allem Fachärzte wie Juliane Richter die Vorzüge von Buchungsplattformen, vor allem für längerfristige Termine.
1: Dann haben wir das so gestaffelt, dass wir immer noch mal ein paar kurzfristige Termine rauskriegen für Patienten, die bei uns nicht sind, die dann auch noch einbuchen können und dann innerhalb der nächsten paar Tage Termine kriegen für akute Beschwerden.
24: Die Digitalisierung schreitet voran, aber noch scheint vielerorts der persönliche Kontakt wichtiger als der online.
13: Also bei dem Bild denke ich an Reng-Ting-Ting-Ting. Zweitakter eben. Aber der Trabi hätte fast gar nicht geknattert. Beinahe hätte er einen Wankelmotor verpasst bekommen. Ab 1966 rollten einige Prototypen über die Straßen, bis sie dann auf dem Schrotthaufen der Geschichte landeten. Zum Jubiläum, 60 Jahre später, feiert im August-Horch-Museum in Zwickau ein ganz besonderes Einzelstück Weltpremiere.
3: Naja, es sieht willkürlich aus.
4: Ich habe das noch nicht gesehen. Es sieht irgendwie schnittisch aus.
5: Ungewöhnlich.
6: Ungewöhnlich ist dieser Trabant P602V in vielerlei Hinsicht. Vollheck, Tankklappe an der Seite, verlängerter Radstand. Auch Restaurator Michael Junghähnel staunte nicht schlecht über dieses Unikat im Fundus des Horch-Museums Zwickau. Die größte Überraschung, der Motor.
7: Wir haben die Entwicklungsunterlagen für das Fahrzeug. Und man hat deutlich gesehen, anhand der ganzen, Gegebenheiten, die in dem Fahrzeug waren, dass da ein Wankelmotor drin gewesen sein musste. Also da war ein Motor mit Wasserkühlung drin, den halt der 601 definitiv nicht hat.
6: Und das ist bis heute eine kleine Sensation. Als Prototyp entwickelt wurden seit 1966 verschiedene Wankelmotoren in dem schnittigen Trabi 602 getestet.
8: Anders als beim Auf- und Ab des Hubkolbens übernimmt dabei eine Scheibe die ganze Arbeit. Die Vorteile: kleiner, leichter und weniger Krach.
6: Ein regelrechter Hype brach in den frühen 60er Jahren um den Wankelmotor aus. Eigentlich eine westdeutsche Erfindung, aber auch in der DDR eine Alternative zum Zweitaktmotor.
9: Die Versuchsfahrer haben sich am Berg oder auf der Geraden auch dann gerne mit Wartburgfahrern duelliert und haben halt völlig verblüffte Fahrer in Wartburg zurückgelassen. Die Fahrzeuge hatten in der Regel mehr als die damals üblichen 26 PS. Die haben zwischen 39 und 47 PS Leistung.
6: In Serie ging der Wankeltrabi trotzdem nie. Zu hoch waren Fertigungskosten und Kraftstoffverbrauch. Ohne Originalmotor landete der 602 als Dauerleihgabe 1995 beim Horch-Museum.
9: Da lag die Idee auf der Hand zu sagen, wir machen nicht nur die notwendigsten Handgriffe, damit das Fahrzeug uns nicht weiter davon rostet, sondern wir gehen zurück in den Zustand, der gut dokumentiert gewesen ist, in den Zustand von 1966.
6: So reichte es zwar nie so richtig für die Straße, 60 Jahre später wohl aber fürs Museum.
13: Wer schon mal versucht hat, ein entlaufenes Haustier wieder einzufangen, weiß, bei einer Katze oder bei einem Hund ist das ja schon so eine Sache, aber bei einem Lama? Im Erzgebirge ist gestern Morgen der 5 Jahre alte, ausgewachsene Keks ausgebüxt. Mittlerweile ist er wieder eingefangen. Was Sportschüler damit zu tun hatten, das müssen wir ihnen unbedingt noch zeigen.
29: Spurensuche in den Wäldern am Fichtelberg. Hier wurde das entlaufene Tier von Forstarbeitern zuletzt gesehen, das ausgebüxte peruanische Lama namens Keks. Die Suche für seine Betreuer und Besitzer aus Neudorf, eine Nervenprobe.
30: Das Einfangen war schwierig.
29: Als Lama-Hengst Keks auftaucht, ist er zwar an Snacks interessiert, doch für ein bisschen Trockenfutter gibt Keks seine neue Freiheit nicht so leicht her.
30: Im Endeffekt hat uns geholfen, dass hier noch ein Haufen Sportler im Wald unterwegs waren, die hier gerannt sind, also auch ordentliche Sportler, die einen ordentlichen Schritt hinlegen. Wir haben erst versucht, ihn einzukesseln quasi mit einer Art Menschenkette. Das hat teilweise funktioniert, aber nicht immer, weil er eben nach den Seiten weg zu viele Fluchtmöglichkeiten hatte.
29: Die Sportschüler aus Oberwiesenthal waren gerade beim Ausdauertraining, kamen zufällig vorbei und entschieden sich spontan zu helfen. Eine extra Einheit Geländetraining.
31: Also anfangs war es noch recht langsam, das Lama, da konnten wir es noch ganz locker eigentlich im Gehen verfolgen. Aber es wird dann zunehmend eigentlich immer schneller.
29: Doch das Tier festzuhalten gestaltete sich nicht einfach. Die gute Nachricht, verletzt wurde dabei niemand.
31: Bis sich dann einer quasi mit dem Lasso draufgestürzt hat und es dann festgehalten hat, dann haben wir alle gehalten, dass es nicht abhaut.
10: Habt schönen Dank, ne? Und es wieder mal so klappt.
31: Kein Problem. Immer wieder gern.
10: Dankeschön.
29: Nach fast einem Tag allein auf eigenen Hufen geht es für Keks wieder nach Hause.
13: Und er hat was zu erzählen. Wer einen Ausflug nach Dresden macht, der will vielleicht shoppen. Oder will sich die Standards anschauen. Oder beides. Frauenkirche, Zwinger, Semperoper und vielleicht noch eine Schifffahrt auf der Elbe. Wir hätten da noch einen exklusiven Tipp für Sie. Ab auf den 100 Meter hohen Rathausturm. Das lohnt sich nicht nur für den einmaligen Ausblick. Denn wie so oft gilt auch hier, der Weg ist das Ziel.
11: Ganz, ganz herzliches Willkommen hier zur Dresdner Führung im Rathausturm. Übrigens der höchste Turm der Landeshauptstadt Dresden.
29: Es ist sein Lieblingsprojekt. Sven Ruschau von der Dresden Information führt Gäste auf den Rathausturm. 272 Stufen müssen die Besucher bewältigen, hoch auf den 100 Meter hohen achteckigen Turm. Doch die einzelnen Stockwerke stecken voller Überraschungen. Der sechste Stock zum Beispiel diente zu DDR-Zeiten als Turnhalle für den Vereinssport.
12: Meine Mama hat mich dann hier bei der BSG Dresden Mitte fürs Volleyball angemeldet, weil sie das offensichtlich für sinnvoll fand, dass ich mich andernorts abarbeite. Und so habe ich hier mit, denke ich mal, in der sechsten oder siebten Klasse Volleyball gespielt. Es war nicht nur Volleyball, denn bevor wir Volleyball trainiert haben, war, glaube ich, 18 Uhr oder 17 Uhr war hier immer ein Yogakurs noch.
29: Weiter geht's nach oben. Im achten Stock sind die ehemaligen Arbeitsräume des Stadtplanungsamtes zu sehen. Drei Stockwerke höher, im elften Stock in 68 Metern Höhe, liegt das Turmzimmer mit historischen Fotos vom alten Dresden. Von hier aus geht es auf den Balkon mit einer großartigen Aussicht.
14: Das Herz schlägt ganz hoch. 50 Jahre ist bestimmt her, dass ich hier das letzte Mal oben war. Das mit Fotoapparat.
29: Der Gästeführer ist ein Rostocker, der sich in Dresden verliebt hat. Sven Ruschau genießt den Blick über die Stadt, kostete es ihn doch so einiges an Überwindung.
11: Bevor mir hier die Betreuung des Turmes anvertraut worden ist, das war im letzten Jahr, habe ich wirklich unter akuter Höhenangst gelitten. Das war ja von Jahr zu Jahr war das auch schlimmer. Und der muss sich einfach hier hoch. Mittlerweile ist meine Höhenangst wie weggeblasen und Höhen sind für mich überhaupt gar kein Problem mehr.
29: Im 12. Geschoss an der originalen Turmuhr von 1910 endet der Aufstieg. Wer Lust und Ausdauer hat, kann sich für eine Führung anmelden.
13: Und jetzt diese Nachricht. Wegen mutmaßlicher Verbreitung von Nazi-Musik hat die Polizei Objekte in 7 Bundesländern und im Ausland durchsucht. In Sachsen hat es Durchsuchungen im Reinsdorfer Ortsteil Vielau im Landkreis Zwickau gegeben. Das teilte das Landeskriminalamt Mecklenburg-Vorpommern mit, das die Ermittlungen leitet. Den 4 Hauptverdächtigen wird vorgeworfen, Mitglieder einer rechtsextremistischen kriminellen Vereinigung zu sein. Sie sollen seit 2020 Musik mit nationalsozialistischen, antisemitischen, rassistischen und menschenverachtenden Inhalten verbreitet haben. Und jetzt weitere Kurznachrichten im Sachsenspiegel.
15: Frauen im Fokus. Die sächsische Landesregierung hat erneut Frauen aus dem gesamten Freistaat zu einem Netzwerktreffen eingeladen. Zu dem gemeinsamen Abend im Dresdner Albertinum sind rund 350 Teilnehmerinnen gekommen. Zu Gast ist auch Bundesfamilienministerin Karin Prien, die das Treffen mit einem Impulsvortrag zum Thema Wirtschaft eröffnete. Stolpersteine sollen bleiben. Das fordern bereits gut 100.000 Menschen in einer Petition gegen den Stadtratsbeschluss von Heidenau. Initiiert wurde der Aufruf von der Vereinigung der Verfolgten des Nazi-Regimes, das sich gegen völkisch-nationalistische Bestrebungen einsetzt. Der Antrag für den Beschluss des Heidenauer Stadtrats, künftig keine weiteren Stolpersteine im Stadtgebiet zuzulassen, war gemeinsam von AfD und CDU eingebracht worden. Kein Grenzverkehr auf der Schiene. Wegen Bauarbeiten zwischen Bad Schandau und der tschechischen Grenze fahren tagsüber keine Züge. Zwischen 9 und 17 Uhr sind die Gleise gesperrt. Der Nahverkehr fällt in dieser Zeit aus. Im Fernverkehr werden zwischen Dresden und Ustinad Labem Busse eingesetzt. Die Einschränkungen gelten voraussichtlich bis 6. Oktober.
13: Und ab aufs Rad. Fahren Sie noch mit Muskelkraft oder schon elektrisch? Knapp ein Viertel der Menschen im Freistaat hat ein E-Bike und es werden mehr. Doch was passiert eigentlich, wenn der teure Akku schlapp macht? neu kaufen und den alten wegschmeißen, oder? Das ist weder gut fürs Portemonnaie noch für die Umwelt. In Kamenz hat man daraus ein Geschäftsmodell gemacht.
2: Hans-Jürgen Krumbein ist nicht der Erste heute Morgen, der einen neuen Patienten bringt. Aber ein geradezu typischer Kunde.
16: Was hat der Akku?
17: Ja. Akku lässt sich nicht mehr laden. Ich habe den jetzt länger Zeit liegen gehabt. Vom Fahrrad von meiner Frau. Und im Winter muss ich auch gestehen dazu. Leider nicht ins Trockene, ins Warme gebracht. Da stand draußen in der Garage.
16: Dann überprüfen wir den Akku und Sie bekommen dann noch eine Diagnose von uns.
2: Um solche Diagnosen kümmert sich hier ein ganzes Heer von Spezialisten, weil es mit den E-Bike-Akkus kaum anders ist als mit deren Besitzern. Keiner gleicht dem anderen, der Fehlerteufel sitzt immer woanders. Und so klingt es, wenn der Elektriker im Team einen Verdacht hat.
18: Das ist im Prinzip ein Spannungsversorgungsschaltkreisdefekt. Und da muss man ähnliche Gruppen ausmessen und Bauteile tauschen.
2: Die Akkudoktoren haben Konjunktur. Die Nachfrage ist riesig, ihr Job aber auch nicht ungefährlich. Vor 3 Jahren setzten defekte Akkus die alte Werkstatt komplett in Brand. In der neuen Halle am Rande von Kamenz sei so ein Totalschaden jetzt unmöglich, sagt der Chef.
19: Also wir haben natürlich unser ganzes Sicherheitskonzept komplett überdacht. Eine Batterie, gerade in der Vielzahl, wie wir sie hier haben, da kann mal was passieren. Und wenn es dann passiert, ist natürlich der Schaden ganz groß. Was wir jetzt gemacht haben, ist, die Mitarbeiter und Mitarbeiterinnen sich die Batterien von draußen aus dem Lager holen, am Tag hier bearbeiten und am Ende wieder rausbringen, sodass die Halle komplett batteriefrei nach Betriebsschluss ist.
2: 1500 Akkupatienten behandelt sein Team derzeit. Und für die ganz schweren Fälle gibt es sogar eine Art Intensivstation.
20: Die Zellen waren fertig, also keine Kapazität mehr. Und wir tun praktisch neue Zellen einsetzen und die Kapazität, also den Akku wieder erneuern.
2: Das sei zwar die teuerste Variante der Reparatur, aber immer noch günstiger als ein neuer Akku vom Hersteller.
13: Was können wir in Sachsen besonders gut? Anpacken, wir haben es gerade gesehen. Und wir können herrlich über uns selbst lachen. In Dresden ist heute die neue Karikaturenausstellung Wahnsinn Sachsen eröffnet worden. Bekannte Zeichnerinnen und Zeichner zeigen in der Galerie komische Meister Dinge, die Sachsen zu Sachsen machen. Ein besonderer Blick auf den ganz normalen sächsischen Wahnsinn.
21: Nu, gucke.
22: Was ist das? Was könnte das sein?
21: Gucke mal da.
22: Ein Sehtest?
21: Nu, gucke mal da, du blindes Huhn.
22: Ach so, ein Sehtest für Sachsen. Ganz so ernst sollte man das alles nicht nehmen. Der Sehtest für Sachsen ist Teil der neuen Ausstellung in der Galerie Komische Meister am Dresdner Neumarkt. Das Thema ist der Wahnsinn.
21: Wahnsinn, das ist ja mindestens mit 2 Dingen zu übersetzen. Einmal neben der Spur, also irre, ein bisschen verrückt. Oder ja, top, spitze, einmalig, Wahnsinn. Und zwischen diesen beiden Polen arbeiten unsere Künstlerinnen und Künstler, unsere Cartoonisten.
22: Einer der Ausstellenden ist Frank Richter. Der ehemalige Porzellanmaler lebt in Radebeul und ist mit Leib und Seele Karikaturist. Sächsischer Wahnsinn, da reicht ihm das kleine Wort fertig als Herausforderung.
23: Es ist ja nicht bloß, dass man 3 Mädel malt und eine Sprechblase dazu setzt, sondern die Karikatur muss ja an sich auch vom Bild her eine Wirkung haben. Was will ich denn ausdrücken? Wenn der Kerl also hier so vollkommen fertsch, ne, auf diesem Tisch liegt, dann der steht nicht einfach bloß davor, sondern den habe ich so gemalt, dass man eben sieht, dass der vollkommen Knölle ist. Ne? Das ist eben das, was man dann so entwickelt.
22: Die Frage ist, was ist gemeint?
25: Bist du nur endlich fertsch?
22: Oder?
25: Ich bin total fertsch.
22: Oder?
25: Das macht mich fertsch.
22: Wenn sich Sachsen den Sachsen humoristisch nähern, ist das natürlich auch Selbstironie. Und die gibt es reichlich in der Ausstellung. Die kürzeste Frage oder Antwort ist ja bekanntlich
25: Nu.
22: Oder?
25: Nu.
22: Oder?
25: Nu, nu.
22: Und auch sonst hat die Sprache der Sachsen ihre Eigenarten. Zum Beispiel fehlende Konsonanten. Für Besucher der Ausstellung gibt es deshalb sogar eine Sondergebäck-Edition.
26: Und Sächsisch Brot ist was ganz Besonderes, weil normalerweise hat ja das Alphabet 26 Buchstaben, aber das sächsische Alphabet hat viel weniger Buchstaben, weil die harten Konsonanten fehlen. K, T, P, ich kann es kaum aussprechen. Und deshalb ist eben im Sächsisch Brot zum Beispiel nur ein D.
22: Das Sondergebäck ist übrigens nicht käuflich. Es wird verschenkt, aber nur, solange der Vorrat reicht. Wer etwas abhaben will, muss sich also schnell zum Mitschmunzeln in die Galerie Komische Meister begeben. Wahnsinn Sachsen ist bis zum Jahresende geöffnet.
13: Sachsen eben. Schön, dass der Sachsen-Spiegel bei Ihnen jeden Abend mit dazugehört. Morgen begrüßt Sie hier pünktlich um 19 Uhr wieder Andreas Friebel. Stefanie schaut noch für uns aufs Wetter. Und mehr vom MDR finden Sie auch im Internet auf mdr.de. Kommen Sie gut in den Oktober. Tschüss, machen Sie es gut.

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0: um 3 Uhr mit Juliette Groß. Seit Mitternacht gilt der zweite Tankrabatt in diesem Jahr. Eine für 3 Monate geltende Absenkung der Energiesteuern soll eine Entlastung von 16,7 Cent pro Liter Benzin oder Diesel bringen. Aus Bonn, Anne Burkhardt.
1: Einschreiten kann das Bundeskartellamt aber nicht, falls es anders kommt. Denn die Mineralölkonzerne sind gesetzlich nicht verpflichtet, den Rabatt an die Verbraucher weiterzugeben. Unabhängig vom Tankrabatt hat das Bundeskartellamt Verfahren gegen 12 Raffinerieunternehmen eingeleitet. Sie wurden zu Auskünften verpflichtet, unter anderem über Einkaufspreise, Margen und Produktionskosten. Diese Daten werden derzeit ausgewertet mit dem Ziel, herauszufinden, ob die Raffinerien die Spritpreise unangemessen in die Höhe treiben.
0: Umweltverbände und Verbraucherschützer kritisieren, dass das Deutschland-Ticket ab Januar teurer wird. Die Chefin der Verbraucherzentralen POP warnt, das Angebot müsse für alle bezahlbar bleiben. Greenpeace nennt die Erhöhung klimapolitisch kurzsichtig. Der Preis für das Deutschland-Ticket steigt ab Januar um knapp 4 Euro auf 66,80 Euro. Grund sind höhere Kosten für Personal und Energie. Bundesverkehrsminister Bilger nennt die Erhöhung moderat. Das Deutschland-Ticket sei weiterhin ein sehr attraktives Angebot. Der oberste Gerichtshof der USA hat den Weg für die erste Hinrichtung einer Frau im Bundesstaat Tennessee seit mindestens 200 Jahren freigemacht. Damit hob das Gericht einen kurz zuvor verhängten Aufschub der Hinrichtung auf. Die 50-jährige Krista Pike soll in einem Hochsicherheitsgefängnis durch eine Giftspritze getötet werden. Sie und ihr damaliger Freund waren 1995 schuldig gesprochen worden, eine Klassenkameradin erstochen zu haben. Der Fall hatte Bezüge zum Satanismus und erregte große Aufmerksamkeit in den USA. Die Gletscher in der Schweiz sind in diesem Jahr extrem stark geschmolzen. Messungen haben ergeben, dass sie mehr als 5% ihres Volumens verloren haben. Aus Genf, Sandra Bieger.
2: Als Gründe für den diesjährigen Gletscherschwund nennt Glamos die intensiven Hitzewellen im Sommer in Kombination mit einem vorangegangenen schneearmen Winter. Dadurch verschwand die schützende Schneedecke vielerorts schon früh, sodass das blanke Eis über Monate hinweg der Sonne und den hohen Temperaturen ausgesetzt war. Von der Eisschmelze besonders betroffen waren laut Glamos unter anderem auch der große Aletschgletscher am Jungfraujoch und der Rhonegletscher.
0: Das waren die Nachrichten. Das Wetter in Deutschland. Nachts im Süden und Osten kaum Wolken, von Westen kommen Schauer. 18 Grad am Niederrhein bis 5 Grad in Ostbayern. Tagsüber im Westen regnerisch, sonst heiter, maximal 18 bis 26 Grad. Es ist
3: 1:00 Uhr.
4: War es ein eskalierter Streit oder doch versuchter Terror?
5: Auf dem Weg nach Tel Aviv musste eine Maschine der Airline Fly Dubai notlanden.
4: Die Hintergründe sind gerade noch unklar, aber zwischen den beiden Piloten an Bord ist es wohl zu einer Auseinandersetzung gekommen. Israels Verteidigungsminister geht von einem versuchten Terroranschlag aus.
5: Außerdem bei uns heute Abend europaweite Razzia bei den Hells Angels. Erpressung, Betrug und Geldwäsche, regelrecht ein kriminelles Netzwerk. Und da sollen sogar Mitarbeiter der Stadt Duisburg mitgemacht haben.
4: Dann 122 km/h schnell und rückwärts in den Tiefsturz. Diese Achterbahn in Kalifornien wird jetzt geschlossen. 100 Fahrgäste sollen Hirnverletzungen erlitten haben.
5: Und bestellen, auspacken, anprobieren, zurückschicken. Mittlerweile gibt es unglaubliche 560 Millionen Retouren pro Jahr. Kein Wunder, denn 6 von 10 Händler bieten das Ganze kostenlos an.
4: Dann hat Angela Merkel heute in Bonn einen Baum gepflanzt aus Tradition.

0: Region. Das hat bisher jeder Kanzler gemacht. Ausgesucht hat sie eine Winterlinde, denn die gibt es ganz häufig in ihrer Heimat, der Uckermark.
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2: Schönen guten Abend, herzlich willkommen von uns beiden. Die letzten Tage waren noch mehr Augen als sonst auf die Bundesregierung gerichtet. Von wegen bekommen CDU und SPD bis heute eine Einigung in der Pflegereform hin.
0: In den letzten Tagen hatte die Koalition intensiv miteinander verhandelt, vor allem weil die SPD nach den Wahlen in Berlin und Mecklenburg-Vorpommern noch Forderungen hatte.
2: Nicht alle haben es in den Gesetzentwurf geschafft, aber alle haben am Ende abgenickt.
3: Ringfrei zur nächsten Runde. Das Pflegeneuordnungsgesetz hat es tatsächlich auf die Tagesordnung des Kabinetts geschafft. Lange war das unklar, die Tür dafür praktisch schon zugemacht von der SPD. Mit einem letzten Sprint schafft es Bundesgesundheitsminister Carsten Linnemann doch noch und verkündet kurz darauf, nicht ohne Pathos:
4: Ich bin froh, dass wir heute diesen Schritt, diesen ersten wichtigen Schritt gegangen sind zur Stabilisierung des Pflegesystems. Wir brauchen Verlässlichkeit für die zu pflegenden Menschen in Deutschland und für ihre Angehörigen. Das System steht massiv finanziell unter Druck. Wir haben eine Verdreifachung, sehen wir, der zu pflegenden in Deutschland. Heute rund 6 Millionen, vor 20 Jahren waren es noch 2 Millionen.
3: Es kann uns alle betreffen, dieses Pflegeneuordnungsgesetz. Allein über das Wort könnte jeder schon stolpern. Aber doch nicht diese Koalition. Das ist die Botschaft des Tages. Gelöst ist bei weitem nicht alles. Und das, was nicht gelöst werden kann, so ist das in der Politik, wandert in eine Kommission.
4: Wir werden in der nächsten Woche bereits im Kabinett den Auftrag für diese Kommission geben. Es wird eine Kommission sein mit Experten, mit Wissenschaftlern, die das Ziel hat, bis Ende Januar 2027 einen Entwurf vorzulegen. Einen Entwurf, der die Pflege fit machen soll für die 30er Jahre.
3: Kommission heißt aber immer auch Ende offen. Für die Opposition ist es daher jetzt doch eher ein Sparpaket und kein Reformpaket.
5: Also dieses tagelange Geziehe und Gezerre und zelebrierte Uneinigkeit zwischen SPD, CDU, CSU und am Ende dann dieses Ergebnis, das ist symptomatisch für diese Koalition. Keine Kraft und keine Vision. Das ist das Resultat dieses Gesetzentwurfs.
3: Da ist sie schon wieder, die nächste Attacke auf den Kanzler und seine Regierung. Gestern Abend zeigte er sich noch glücklich im Kreis von ausgezeichneten Schülern und weinte vor Rührung. Heute also wieder Koalitionsschwarzbrot. Und dass nicht plötzlich alles gut ist, zeigt die stellvertretende SPD-Fraktionsvorsitzende Dagmar Schmidt deutlich und teilt schriftlich mit: Kurzfristig wurde die Pflegeversicherung stabilisiert, das war wichtig, ist aber noch keine Reform. Das klingt noch nach Spielraum, doch bloß wo?
4: Wir werden Einsparungen vornehmen müssen. Einnahmen und Ausgaben müssen in eine Balance gebracht werden.
3: Aber wie gesagt, dafür
6: Danke.
3: Gibt es ab Montag eine Kommission. Der Minister musste schnell weiter.
2: Wir sprechen über die Pflegereform mit Susanna Czalek in unserem Hauptstadtstudio in Berlin. Susanna, das wirklich Unangenehme bei dieser Pflegereform kommt erstmal in die Pflegekommission. Da spielt die Bundesregierung auf Zeit. Aber es stehen ja auch ein paar Dinge schon fest. Was denn konkret?
7: Ja, es steht zum Beispiel fest, dass Menschen, die keine Kinder haben, etwas mehr in die Pflegekassen einzahlen sollen. Dann ist es so, dass Ehepartner, die bisher kostenlos mitversichert waren, dass für die jetzt ein kleiner Zuschlag fällig wird. Dann wird die Beitragsbemessungsgrenze etwas angehoben um 300 Euro. Da waren aber eigentlich ursprünglich mal 1000 Euro geplant. Das fällt also etwas geringer aus. Und auf der anderen Seite möchte die Bundesregierung mehr auf Prävention setzen. Man möchte ein Check-up für Menschen ab dem 60. Lebensjahr. Man möchte Menschen, die Angehörige pflegen, etwas entlasten mit einem Pflegegeld. Und wovon man gar nichts mehr liest, ist der Pflegedeckel, den die SPD ja vehement gefordert hatte in den vergangenen Tagen. Den findet man in diesem Gesetzesentwurf nicht.
0: Wenn wir das richtig verstehen, ist dieser Gesetzesentwurf erstmal wie so ein Pflaster für die Wunde. Wie schnell wird die Kommission denn jetzt für Heilung sorgen können?
7: Also geplant ist, dass die Kommission, die ja aus Experten besteht, kommende Woche sich schon zusammensetzt und dann Vorschläge erarbeitet, wie man eben dieses Pflegesystem, was aktuell komplett unterfinanziert ist, zukunftsfähig macht. Und da findet man dann etwas wieder, was die SPD gefordert hat in den vergangenen Tagen, nämlich den sogenannten Gerechtigkeitsausgleich. Diese Kommission soll sich also auch anschauen, inwiefern man zum Beispiel Gelder aus der privaten Pflegeversicherung transferieren könnte in die soziale Pflegeversicherung, die ja finanziell deutlich schlechter ausgestattet ist. Da soll einfach geschaut werden, ob das überhaupt verfassungskonform wäre. Und dann, das hat ja der Bundesgesundheitsminister eben auch im Beitrag schon gesagt, sollen bis Ende Januar Vorschläge vorliegen, die dann wiederum im April im Kabinett beschlossen werden sollen. Wie es dann tatsächlich ausgeht, werden wir sehen.
2: Sagt Susanna Czalek in unserem Hauptstadtstudio. Vielen Dank. Mehr zum Thema Pflege und wie der Alltag von Pflegenden und Gepflegten aussieht, dann später hier bei uns in der Sendung.
0: Jetzt erstmal zu einem Vorfall, der in einer großen Katastrophe hätte enden können, so sah es zumindest aus. Ein Flug von Dubai nach Tel Aviv sendet am Morgen plötzlich einen Notruf. An Bord sind 174 Passagiere, darunter allein 27 Kinder.
2: Ja, erste Vermutung, eine Entführung. Das Flugzeug geht in den Sturzflug und dreht dann über Saudi-Arabien ab. Mittlerweile ist klar, es hat wohl eine Prügelei gegeben im Cockpit.
0: Israels Ministerpräsident Netanyahu sagt am Nachmittag, der Pilot habe versucht, das Flugzeug zum Absturz zu bringen.
6: Um 7.05 Uhr geht die Maschine in die Luft. Pünktlich, planmäßig, unauffällig. Es vergehen 2 Stunden und 26 Minuten, da wird die Maschine plötzlich auffällig. Kurz vor der Landung in Israel im saudi-arabischen Luftraum. Ein schlagartiger Sturzflug. Die Flugsicherung erreichen kurz hintereinander 2 Notfallcodes. Erst 7700, Notfall, dann 7500, das Flugzeug wurde entführt. Im Cockpit greift laut Berichten einer der beiden Piloten zum Messer. Es kommt offenbar zum Kampf zwischen den beiden. Und ein Video der Nachrichtenagentur Reuters soll einen der beiden Piloten zeigen, Blut überströmt. Ein Passagier sendet einen Hilferuf.
8: Wir sind jetzt hier im Flugzeug. Wir haben die Terroristen unter Kontrolle gebracht. Wer auch immer mich hört, wir brauchen Hilfe. Wir befinden uns in der Region Tabuk in Saudi-Arabien, die wir nicht kennen. Allen Passagieren geht es gut, nur dem Piloten nicht. Wir brauchen Hilfe.
6: Die Passagiere entgehen an Bord der Fly-Dubai-Maschine in diesen Minuten wohl nur knapp einer Katastrophe. Offenbar der Kampf zwischen den beiden Piloten im Flugzeug und dann auch noch der Sturzflug. Und schließlich eine glückliche Fügung. Ein Augenzeuge berichtet.
8: Der eine stach auf den anderen ein und es gab 2 Ersatzpiloten, die eigentlich den nächsten Flug übernehmen sollten. Sie sind Europäer, einer von ihnen ist Brite. Er ging ins Cockpit, zog das Flugzeug nach oben, er hat den Steuerknüppel nach oben gerissen, stabilisierte das Flugzeug und landete uns in Saudi-Arabien.
6: Was ist an Bord des Flugzeugs FZ-1073 passiert? Vieles ist noch unklar. Am Nachmittag geht Israels Premier Netanyahu zumindest mit einer Bestätigung vor die Kameras.
8: Einer der Piloten hat auf den anderen eingestochen und anscheinend versucht, das Flugzeug mit allen an Bord zum Absturz zu bringen.
6: Also ein versuchter Anschlag? Flugverbindungen nach Tel Aviv sind jedenfalls besonders gefährdet, sagt Luftfahrtexperte Gerald Wissel.
9: Man muss einfach sagen, die Region als solches ist momentan gefährdet und natürlich auch ganz speziell jetzt Israel. Das heißt, nach Israel zu fliegen für eine ausländische Airline ist immer eine Frage der Sicherheit und wird auch entsprechend tagtäglich bewertet auf Basis von vorliegenden Informationen.
6: Zur Stunde wird der Pilot und Verdächtige verhört. Und gleichzeitig werden die Fragen immer lauter. Was hatte er vor? Und wie konnte es so weit kommen? Ein Pilot, der im Cockpit auf seinen Kollegen einsticht und dann den Sinkflug einleitet?
9: Ein Messer hat im Cockpit absolut nichts zu suchen. Aber man muss natürlich auch sagen, auch das ist wiederum abhängig von den Fluggesellschaften, dass natürlich im Rahmen des Boardservices, des Caterings, ist, ich sag mal, ob jetzt Plastik oder in irgendeiner Form anders geartetes Besteck vorhanden ist, ob das jetzt eine Gabel oder ein Messer ist.
6: Die Passagiere des Fluges FZ-1073 sind mittlerweile sicher in Tel Aviv gelandet. Menschen, die vor einigen Stunden offenbar in größter Not Schlimmstes verhindert haben.
0: Unglaublich. Mhm. Genauso wie das. Mehr als 1000 Einsatzkräfte, mehrere beteiligte Länder und Vermögenswerte von fast 50 Millionen Euro.
2: Unter der Leitung der Polizei Duisburg hat es heute Morgen eine europaweite Großrazzia gegeben gegen einen kriminellen

0: größten Schlag gegen die organisierte Kriminalität der vergangenen Jahre. Im Zentrum der Ermittlungen Mitglieder des Rockerclubs Hells Angels und ein mutmaßlich international tätiges Geldwäschenetzwerk.
1: Die einen bringen Gewalt und Einschüchterung mit, die anderen das Know-how, schmutziges Geld sauber zu waschen.
0: Der Einsatz zielte auf Vermögenswerte von fast 50 Millionen Euro. Es gibt 71 Beschuldigte, 14 Haftbefehle wurden vollstreckt, unter anderem gegen führende Köpfe des Rockerclubs. Die Strukturen im Milieu haben sich in den vergangenen Jahren verändert.
2: Was wir jetzt mittlerweile beobachten, ist, dass die Rockergruppierungen sehr migrantisch geprägt sind. Das sind Straftäter, die aus anderen Bereichen schon kommen, jetzt dort einen entsprechenden Unterschlupf gefunden haben und weiter wirken. Und das macht es natürlich auch für uns dann nochmal ein bisschen schwieriger, weil die auch international vernetzt sind. Und man sieht ja auch an der Schießerei in Duisburg, dass die Täter mittlerweile auch zur Waffengewalt greifen.
0: Gemeint ist diese Schießerei vor 4 Jahren zwischen Hells Angels und einem türkisch-libanesischen Clan. Sie war Ausgangspunkt der Ermittlungen und führte letztlich zum heutigen Großeinsatz gegen das mutmaßlich international agierende kriminelle Netzwerk. Auch Mitarbeiter der Stadt Duisburg und ein Polizeibeamter sind unter den Beschuldigten. Alle sollen dienstliche Informationen weitergegeben haben. Ein städtischer Mitarbeiter soll sogar einen Geldbetrag angenommen haben.
2: Ein wesentliches Merkmal der organisierten Kriminalität ist die Einflussnahme auf Politik und öffentliche Verwaltung. Und wenn wir solche Verfahren im Bereich der organisierten Kriminalität führen, ist es leider immer wieder so, dass wir auch Amtsträger dabei finden, diese Gruppierung unterstützen mit Datenabfragen oder irgendwelchen anderen Möglichkeiten, die die Profession nun mal bietet. Das wird ausgenutzt. Die Tätergruppen machen das gezielt, sprechen auch Mitglieder von Behörden extra an und versprechen Benefit.
0: Der Einsatz lief unter größter Geheimhaltung, weil bislang nicht klar ist, wie weit das Netzwerk tatsächlich reicht. Die Vorwürfe gegen die Beschuldigten reichen von Geldwäsche und Bildung einer kriminellen Vereinigung bis zu Betrug, Erpressung, Steuerhinterziehung und Waffenverstößen. Morgen wollen die ermittelnden Behörden weitere Details veröffentlichen.
3: Werden wir weiter beobachten. Die Schufa. Fast jeder kennt den Namen, aber was genau dahinter steckt? Die Schufa ist keine Behörde, sondern ein privates Unternehmen, das speichert, ob wir Rechnungen und Kredite pünktlich zahlen. Also runtergebrochen.
4: Daraus errechnet die Schufa dann einen Score, den sich Banken, aber auch Handyanbieter oder Vermieter anschauen können und dann eben entscheiden, Vertrag ja oder lieber doch nicht.
3: Ja, dieser Schufa-Score wurde zuletzt neu organisiert und sollte vollkommen transparent für alle sein. Doch Recherchen von NDR und SZ zeigen, das war offenbar nicht mehr als ein leeres Versprechen.
5: Mit der Schufa hatten viele Menschen irgendwann in ihrem Leben schon mal zu tun.
6: Wo ich meinen Handyvertrag jetzt gemacht habe, da wurde meine Bonität geprüft.
7: Als ich mir eine Wohnung gesucht habe.
8: Wenn Sie einen Kredit aufnehmen wollen, kaufen Sie ein Auto.
5: Doch wie das Unternehmen arbeitet, nach welchen Kriterien es die Kreditwürdigkeit errechnet, versteht kaum jemand.
6: Nee, nicht wirklich, da man nicht so viele Einblicke hat. Aber man muss sich wohl damit zufrieden geben.
5: Top oder Flop, die Schufa hat Macht. Wie sie zu ihrem Urteil kommt, das solle in Zukunft völlig transparent sein, versprach das Unternehmen im März. Ein Score und nur noch 12 Kriterien, nach denen dieser Punktestand des Verbrauchers errechnet wird, heißt es seitdem auf der Internetseite. Doch nach Recherchen von NDR und Süddeutscher Zeitung sieht die Realität dann doch etwas anders aus.
9: Die Schufa hatte im März versprochen, einen einzigen transparenten Score, den man nachvollziehen kann, den man nachrechnen kann. Jetzt stellt sich aber raus, dass es eine ganze neue Score-Welt gibt, dass alles viel komplexer, viel komplizierter ist und vor allem, dass das bisher heimlich gemacht wurde.
5: Das Unternehmen hat laut der Recherche verschiedene weitere Bewertungsmodelle entwickelt. Zum Beispiel eines speziell für Immobilienkäufe. Das wird dann den kreditgebenden Banken angeboten. Wie sich das zusammensetzt, ist völlig unklar und für den Immobilienkäufer keineswegs transparent. Und das gehe gerade bei solchen Krediten gar nicht, findet die Verbraucherzentrale.
10: Da geht es um große Summen, lange Laufzeiten. Das bedeutet auch kleine Auswirkungen auf den Zins. Ja, können da eben ins Geld gehen. Das bedeutet, es ist da besonders wichtig, dass Verbraucher tatsächlich vorher sehen können, wie ihr Score berechnet wird.
5: Der Haus- oder Wohnungskauf ist eine der teuersten Entscheidungen, die Menschen in ihrem Leben treffen. Hier sei das Vorgehen der Schufa besonders problematisch, sagen auch Datenschützer.
11: Wenn man dann auf einmal feststellen muss, da ist man anders bewertet worden als mit dem Score, den man transparent dann eben anschauen kann, dann würde ich schon sagen, da ist man ganz schön hinter die Fichte geführt worden.

0: Die Schufa verteidigt sich. Es wurde nicht kommuniziert, dass der neue Score alle Bonitätsscores der Schufa ersetzt. Man habe nur verschiedene Branchenscores zusammengeführt. Der Eindruck, der auf der Internetseite erweckt wird, ist allerdings ein anderer.
1: Wir sprechen jetzt über die Schufa mit dem Leiter der WDR-Wirtschaftsredaktion, Tobias Reckmann. Wir haben da noch Klärungsbedarf, Tobias. Kann ich denn irgendwas machen, mich beschweren, dagegen vorgehen, wenn ich jetzt merke, dass bei diesem Schufa-Score, bei diesem neuen, irgendwas nicht stimmt?
2: Ja, das kannst du zum Glück. Also erstmal hat jeder das Recht, die eigenen Daten, die die Schufa gespeichert hat, sich schicken zu lassen. Dann kann man sie prüfen. Und jeder hat auch das Recht, falsche Daten oder jetzt Daten, die einfach veraltet sind, korrigieren zu lassen. Und wenn das nicht klappt, dann kannst du auch Beschwerde einlegen. Und wenn das nicht klappt, dann gibt es noch eine Ombudsstelle bei der Schufa.
1: Also ein Schlichter.
2: Also, genau, der schlichtet dann, der kann dann vermitteln. Aber in aller Regel klappt das dann, wenn man die Daten korrigieren lässt.
1: Okay. Es gibt ja eine Schufa-Auskunft und eine Schufa-Selbstauskunft.
2: Genau.
1: Ne? Ja. Das ist ein Unterschied.
2: Genau, also die Schufa-Selbstauskunft ist im Grunde das, was ich gerade angesprochen habe. Das ist die Kopie der eigenen Daten.
1: Okay.
2: Kann jeder für sich beantragen, ist kostenlos. Und die Schufa-Auskunft, das ist, wenn du so willst, deine finanzielle Visitenkarte für andere, also der klassische Bonitätsnachweis.
1: Bei der Bank, beim Handyvertrag.
2: Genau, sowas, ne? Oder wenn du eine neue Wohnung haben möchtest, der Vermieter will das häufig haben, das ist der Bonitätsnachweis. Und dann gibt es noch die dritte Variante, Unternehmen können eben auch diese Auskunft beantragen, also wenn du eben einen Kredit beantragen willst oder eine Kreditkarte oder so.
1: Also der Score spielt ja schon eine Rolle, so im täglichen Leben, wenn ich irgendwas einkaufe und irgendwas abschließen möchte, kann ich denn diesen Score irgendwie beeinflussen oder irgendwie verändern durch mein Verhalten?
2: Ja, absolut. Also es gibt ein paar Regeln, an die sollte man sich halten. Die ganz naheliegende ist erstmal, Rechnungen pünktlich zu bezahlen, nicht auf Mahnungen zu warten, Mahnungen absolut nicht ignorieren. Das ist eben ganz wichtig.
1: Ganz kurz, also wenn ich irgendwann mal zwei, dreimal eine Mahnung vergessen habe, ich war im Urlaub oder so, kommt das direkt rein in
2: den
1: Score?
2: Dann kommt das in den Score rein, genau.
1: Okay.
2: Genau, ne? Und man sollte auch nicht ständig neue Kreditkarten oder ein neues Konto beantragen, also nicht jedem Log-Angebot einfach folgen, weil jedes Konto, jede Kreditkarte wird von der Schufa erfasst. Und man sollte nach Möglichkeit auch möglichst wenig Ratenkäufe tätigen.
1: Okay. Ne?
2: Also auch diese Angebote, die du überall sehen kannst, heute kaufen, demnächst bezahlen, das klingt immer ganz bequem, aber es drückt den Schufa-Score nach unten, da würde ich eher die Finger von lassen.
1: Okay. Jetzt mal im Großen und Ganzen, ist das ein gerechtes System für uns Verbraucher?
2: Es ist im Grunde schon fast eine philosophische Frage. Also ich würde es, glaube ich, so beantworten. Ich finde es schon wichtig, dass wir in unserer Gesellschaft ein System haben, um die Kreditwürdigkeit zu prüfen.
1: Ja.
2: Denn wenn es das nicht gäbe, dann müssten ja Banken und Sparkassen jedem von uns blind vertrauen, was sie natürlich nicht tun würden. Das heißt, sie würden dann, wenn du einen Kredit beantragst oder eine neue Kreditkarte, einen ordentlichen Risikozuschlag obendrauf schlagen, die wir alle dann mitbezahlen wollen, was auch keiner will.
1: Also es wird komplizierter für alle eigentlich.
2: Richtig, genau. Ja. Ne? Also so ein System der Prüfung ist schon richtig. Aber, und da würde man eine Kritik einsetzen, die Schufa ist eben, das hast du gerade schon gesagt in der Anmoderation, ein privatwirtschaftliches Unternehmen, das unheimlich viel Macht über unser aller Leben hat, insbesondere eben, wenn die Daten mal falsch sind. Es ist auch keine Behörde, es ist eine Firma. Deswegen finde ich, es kann nur mit Transparenz funktionieren. Das ist die Grundlage. Und ich glaube, diese Transparenz, die wurde durch diese Recherche heute dann durchaus in Zweifel gezogen.
1: Wenn wir mal gucken, wie das weitergeht und ausgeht mit dem Schufa-Score. Tobias Reckmann, Leiter der WDR-Wirtschaftsredaktion. Danke für die Einblicke.
2: Gerne.
3: Suche kleine Wohnung in der Großstadt. Einzimmer, Küche, Bad. Zwecks Studienbeginn. Tut uns leid. No way. Geht gerade nicht. So oder so ähnlich läuft das bei vielen, die zum Semesterstart nach einer Mietwohnung suchen. Die Wohnheime sind ausgebucht, die Mieten extrem hoch und nur der Frust ist noch größer. Im neuen Studentenwohnreport steht, dass die Mieten im vergangenen Jahr im Schnitt um 2,6% gestiegen sind. In Nordrhein-Westfalen ist Köln am teuersten. Die Stadt liegt bundesweit direkt hinter München, Berlin und Frankfurt. Für eine 30 Quadratmeter Wohnung werden in Köln im Schnitt 714 Euro fällig. Besonders stark gestiegen sind die Kosten laut dem Report zuletzt auch in Bonn und Aachen. Die Autoren rechnen auch in Zukunft mit einem angespannten Wohnungsmarkt, also nicht wirklich Besserung in Sicht. Mehr zur Wohnsituation oder vielleicht eben auch Nicht-Wohnsituation von Studierenden in NRW-Städten gibt es später bei den Kollegen in WDR aktuell um 21.45 Uhr.
4: So, ich bin wieder da.
3: Ja, das freut mich.
4: Ich habe was dabei.
3: Hammer.
4: Hier, hinter uns. Es gibt Menschen, die bei dem Anblick
1: verzückt aufspringen und sagen, ja, will ich, ich will das machen. Und dann gibt es Menschen wie mich, die sagen, Alter, das ist ja völliger Wahnsinn, da kann ich mir gleich einen Finger in den Hals stecken. Sorry.
3: Ich finde das ganz cool.
1: Du findest es cool?
3: Ja, aber ich merke, im Alter geht das nicht mehr.
1: Danke dafür.
3: Also höher, schneller, wilder ist das Motto bei Achterbahn-Fans, aber offenbar sind manche Achterbahnen echt ein Gesundheitsrisiko. In den USA wird jetzt ein Freizeitpark wegen einer Achterbahn verklagt. Mehr als 100 Personen haben da offenbar Hirnschäden erlitten. Also wirklich schon heftig.
1: Ja, im Juli hatten zwei Frauen sogar Hirnblutung erlitten und mussten nach der Fahrt auf dem Ding da notoperiert werden.
5: Oben, unten, vorwärts, rückwärts, kopfüber und vor allem kein Zurück. Alles für den Kick. Für viele Achterbahnfans ist die X2 im Six Flags Magic Mountain Park in Kalifornien eine der extremsten der Welt. Doch offenbar nicht ganz ungefährlich. Ein Anwalt vertritt mittlerweile mehr als 100 Personen, weil sie nach der Fahrt schwere Verletzungen erlitten haben sollen.
6: Diese Menschen sind zum Magic Mountain gefahren, um sich zu vergnügen, um gemeinsam mit der Familie Spaß zu haben. Und sie haben katastrophale Hirnschäden davongetragen.
5: Höher, schneller, wilder. Das Geschäft mit dem Thrill, das gibt es auch bei uns. Doch warum tun sich Menschen das freiwillig an? Fragen wir heute in Gütersloh, wo gerade die Michaeliskirmes stattfindet.
7: Ich liebe das sehr, dieses Adrenalin und einfach, es macht einfach Spaß.
8: Höhe ist nicht so meins. Ich mag zum Beispiel Fearful Tower gar nicht. Aber alles, was Geschwindigkeit ist, das ist was für mich.
9: Vor allem, wenn es einmal runtergeht. Jeder kennt dieses Bauchgefühl, dieses Kribbeln. Ne?
10: Wobei ich auch sagen muss, dass ich früher lieber Achterbahn gefahren bin als heute. Ich bin gerade mit ihm Autoscooter gefahren. Und das war schon Adrenalin genug für mich.
5: Die extreme Beschleunigung, für viele ein besonderer Kick, aber auch eine Belastung für den Körper.
11: Die Fliehkräfte, die beim Achterbahnfahren auftreten, die machen den Reiz aus, aber die haben natürlich auch das Gefahrenmoment in sich. Denn je schneller diese Fliehkräfte entstehen und vor allen Dingen je schneller sie wechseln, umso größer ist der Schaden, der entstehen kann. Zum Beispiel in den Blutgefäßen, die reißen können, aber auch das Gehirn, was beschleunigt gegen die Schädelkalotte, also den Knochen, gedrückt wird und dann kann es zum Beispiel zu Hirnschwellungen kommen.
5: Immer wieder gibt es Zwischenfälle bei Fahrgeschäften, zuletzt auf dem Oktoberfest in München. Hier hängen Fahrgäste 5 Minuten lang ungewollt kopfüber fest. Bereits vor einem Jahr hatte der Predator in Moers Probleme und ließ sich plötzlich nicht mehr stoppen. Für die Prüfung und Kontrolle der Fahrgeschäfte ist der TÜV zuständig.
12: Die Sicherheit von Fahrgeschäften, das ist ein Zusammenspiel aus einerseits klaren Regeln. Da gibt es in Europa mit die strengsten, die sowohl die Betreiber als auch die Hersteller beachten müssen, um technische Sicherheit zu gewährleisten und den Schutz von Menschen zu garantieren. Und dann kann der Fahrgast auch individuell etwas dazu beitragen, denn die Fahrgeschäfte sind für bestimmte Personengruppen konzipiert. Menschen mit Vorerkrankungen wie Herzschrittmacher, Herz-Kreislauf-Erkrankungen sollten diese Fahrgeschäfte nicht benutzen.
5: Während Predator und Hangover wieder laufen, bleibt die X2 in Kalifornien nun nach fast 20 Jahren Betrieb dauerhaft geschlossen. Die Ermittlungen laufen.
3: Okay, wir haben jetzt mitgenommen, Achterbahn ist jetzt nicht unbedingt so dein Ding. Nee. Wie sieht's generell mit Höhe aus bei dir?
1: Das ist von Natur aus kein Problem.
3: Was meinst du?
1: Ich muss jeden Tag 2 Meter aushalten.
3: Okay,
1: weißt du?
3: Dann geht's jetzt noch ein bisschen höher. Denn bei diesem Job hier, da muss man wirklich schwindelfrei sein. So arbeiten Steinmetze am Billerbecker Dom im Münsterland in knapp 50 Metern Höhe.
1: Da wird gerade einer der Türme saniert. Die Steinmetze bessern Schäden im Mauerwerk und verwitterte Verzierungen aus. Das bedeutet unfassbar viel Arbeit, denn allein die Sandsteinfassade ist 2000 Quadratmeter groß.
3: Wow. Ende des Jahres soll der erste Turm des Billerbecker Doms fertig saniert sein und nächstes Jahr kommt dann der andere dran.
1: Das ist auch Ruhe da oben beim Arbeiten.
3: Voll.
1: Shoppen. War ja eigentlich noch nie so einfach wie heute.
3: Ja, geht schnell.
1: Ja, muss ja nicht mal raus. Mit 2 Klicks liegen die Klamotten im Warenkorb, zack zur Kasse. Und zwar mit der Gewissheit, gut, wenn es nicht passt, schicke ich das einfach kostenlos wieder zurück.
3: Ja, und weil das eben so einfach ist, machen es auch immer mehr Menschen. Die Zahl der Retouren von online bestellten Produkten steuert gerade auf einen riesigen Höchststand zu. In diesem Jahr könnten es 560 Millionen Pakete werden, die Kunden zurückschicken.
13: Ramona Krämer betreibt ein Bütchen in Düsseldorf und gleichzeitig eine DHL-Anlaufstelle. Sie kann sich vor Paketen kaum retten. Schon am Vormittag stapeln sich die Retouren.
14: Die Leute bestellen.

0: wie die Weltmeister. Wir haben hier manchmal Kunden, die haben hier 30, 40 Pakete liegen zum Abholen, die direkt hierher schicken lassen. Und die Hälfte von dem Zeug bringen die ja wieder als Retouren, weil sie das gar nicht brauchen.
1: Und das alles, was wir hier sehen, auf dem Wagen,
0: alles Retouren.
1: Sind alles Retouren?
0: Ja, das sind also jetzt wenig, ist noch früh am Tag. Also bis heute Abend habe ich so 4, 5 von den Wägen voll.
1: Wahnsinn. Wie viele Retouren am Tag ungefähr, können Sie sagen? Wie viele haben Sie?
0: Also auch mindestens 100, 200.
2: Immer mehr Menschen bestellen online und viele über Shopping-Apps auf dem Handy. Ein Klick, bequem, leicht handelbar. Doch dann geht vieles zurück. Was das bedeutet, hat Retourenforscher Björn Astecker berechnet.
3: Wir gehen davon aus, dass wir konservativ geschätzt, muss man dazu sagen, in diesem Jahr 560 Millionen Retourenpakete beobachten, ne? Und dass wir in den kommenden Jahren steil auf die 600 Millionen zugehen.
2: Dieser Mann hat gerade Motorradbekleidung gekauft. Weil sie nicht passt, gibt er sie zurück. Auch wenn er das eigentlich gar nicht gut findet.
4: Das ist eine grauselige Entwicklung, weil natürlich auch Ressourcen verschwendet werden. Und die ganzen Folgen für die Umwelt, die kennen wir alle zur Genüge.
5: Es ist tatsächlich leider auch so, wenn man ganz bestimmte Sachen sucht, da gibt es die Alternative nur noch online. Also ich bin keiner, der einfach irgendwelche Sachen aus China bestellt und dann sagt, ach ja, den Krempel schicke ich einfach zurück, kostet ja nichts, ne?
2: Denn tatsächlich sind die Kosten für Klima und Umwelt hoch. Mehr Transporte, mehr CO2-Emissionen, mehr Verpackungen, Ressourcenverschwendung. Die meisten Retouren stammen aus dem Bereich Mode. Viele landen in Afrika. Ein Drittel wird vernichtet. Seit Juli ist das in der EU eigentlich verboten. Aber
6: wir kritisieren, dass es in diesem Vernichtungsverbot noch immer riesige Schlupflöcher gibt, sodass sich in der Praxis nichts verändern wird. Zum Beispiel können Unternehmen durch Falschdeklaration als Spenden oder wenn die Produkte gebrandet sind, das Vernichtungsverbot noch immer leicht umgehen.
2: Und was tun, damit Retouren gar nicht erst so oft anfallen? Ramona Krämer wüsste da was.
0: Ich würde auf jeden Fall die Retouren kostenpflichtig machen. Dann überlegen sich die Leute das schon mal, ob sie für jede Rücksendung 4-5 Euro zahlen. Weil dann spart man ja nichts mehr.
2: Kunden wären vielleicht zurückhaltender, wenn Retouren kosten. Denn wenn die Paketflut weiter steigt, bringt sie nicht nur das Düsseldorfer Bütchen irgendwann an seine Grenzen.
7: Was tun, wenn es körperlich und geistig mal nicht mehr so klappt? Fast alle von uns haben irgendwann mal damit zu tun im Leben, ob es uns selbst trifft oder halt irgendwo in der Familie.
8: Und 1,4 Millionen pflegebedürftige Menschen leben in Nordrhein-Westfalen, Tendenz steigend. Und genau da fängt das Problem an. Es sind die Kosten. Die Bundesregierung will da jetzt heute mit Gesetz und einer Pflegekommission ran, haben wir vorhin gehört.
7: Ja, wie das Betroffene und ihre Angehörigen konkret helfen wird, das wird sich bald zeigen müssen, denn das gesamte System der sozialen Pflegeversicherung droht pleite zu gehen.
8: Und die Menschen, die sind ganz konkret Tag für Tag mit den realen Kosten konfrontiert.
9: Das Seniorenzentrum Gute Hoffnung in Oberhausen. Klingt schön, aber Hoffnung allein wird nicht reichen für die Zukunft der Pflege in Deutschland. Hier lebt die fast 90-jährige Helga Rudolf seit 5 Jahren schon. Die Entscheidung fürs Pflegeheim fiel, nachdem sie in ihrer Wohnung dreimal gestürzt war.
10: Mein Sohn wohnt in Berlin, lebt in Berlin. Der kann nicht dauernd da sein und sich um mich kümmern. Andere haben ihre Kinder hier. Das habe ich nicht. Und immer nur fremde Leute in Anspruch nehmen, will man auch nicht.
9: 4.500 Euro kostet ihr Platz hier pro Monat. Betreuung, Versorgung mit Essen, Miete, nur einen Teil zahlt die Pflegeversicherung. Daneben braucht es ihre gesamte Altersvorsorge und Witwenrente, plus jeden Monat 600 Euro von ihrem Ersparten. Das Haus, in dem sie früher wohnte, hat Helga Rudolf verkauft. In Würde altern, das wollen alle. Doch gerade bei Menschen, die besonders pflegebedürftig sind, drohen die Kosten aus dem Ruder zu laufen. Thomas Sikora ist erst Mitte 50, lebt aber schon seit 10 Jahren hier. Ihn hat eine Hirnblutung zum Pflegefall gemacht.
11: Der Eigenanteil haben wir erst von Ersparnisse, weil wir brauchen eine Lösung. Meine Frau konnte nicht mehr. Also es hat auch viel Krampf gekostet. Definitiv.
9: Sterbeversicherung, Bausparvertrag, Autoverkauf. Alles haben sie zu Geld gemacht. Jetzt ist nichts mehr da. Vor kurzem hat er Sozialhilfe beantragt. Kein Einzelfall. In manchen Gegenden NRWs geht das jedem zweiten Heimbewohner so. Und dann müssen die eh schon klammen Kommunen einspringen. Susanne Hoppe leitet im Haus die sozialen Dienste. Auf die Kosten für Pflege hat sie gleich mehrere Perspektiven.
12: Meine Mutter war auch selbst hier in diesem Altenheim. Und da macht man sich natürlich schon Gedanken, wie will ich alt werden und wie kann ich alt werden. Wenn ich sehe, was ich nach 45 Jahren Arbeit an Rente bekomme, sehe ich schwarz, das bezahlen zu können.
13: Was macht dieser Gedanke mit Ihnen?
12: Ja, das ist schon ernüchternd, weil man denkt, man hat immer gearbeitet. Ich konnte aber auch keine Reichtümer anhäufen, weil ich war halt alleinerziehend. Und ein Kind kostet auch. Und es ist dann alles weg.
9: Sogar in der Pflegekasse selbst. Es fehlen weiter Milliarden. Wie aber kann das sein? Liegt es nur an der alternden Gesellschaft? An immer mehr Pflegebedürftigen und immer weniger Einzahlenden? Nein, sagt der Leiter des Seniorenzentrums und promovierte Gesundheitswissenschaftler Stefan Welbers.
14: Wir haben kein Problem mit den Einnahmen. Wir haben ein Problem des Zugriffs auf diese Einnahmen.
9: In der Corona-Zeit zum Beispiel nimmt der Bund Milliarden aus der Pflegekasse. Bis heute sind sie nicht zurückgezahlt. Was also schon helfen würde, wenn künftig Geld aus der Pflegekasse nur noch für die Pflege verwendet würde.
8: Wissen Sie, was das hier ist?
7: Bitte?
8: Das?
7: Da?
8: Ja, das?
7: Ja, da.
8: Ja. Ist der Kanzlerinnenbaum.
7: Also erstmal ist es eine uckermarksche Winterlinde. Aber die hat sich Ex-Kanzlerin Angela Merkel ausgesucht und sie am Mittag in Bonn eingepflanzt, im Park von Palais Schaumburg. Auf der sogenannten Kanzlerwiese.
8: Ja, seit über 60 Jahren gibt es diese Tradition, habe ich heute auch zum ersten Mal gehört. Ehemalige Bundeskanzler und Kanzlerin dürfen mit einem Baum an ihre Amtszeit erinnern. Und das macht ab heute eben auch Frau Merkel.
7: Und zwar auf Einladung von Entwicklungsministerin Rehm Alabali Radovan. Das Bundesministerium für wirtschaftliche Zusammenarbeit und Entwicklung hat seinen Sitz auf dem historischen Regierungsgelände in Bonn.
8: Angela Merkels Linde ist der 8. Kanzlerbaum im Park und noch nicht so groß, wie den wir gerade gesehen haben. Sie hat die Mitarbeiter vom Ministerium gebeten, da ab und zu mal nach ihrem Bäumchen zu schauen. Bei guter Pflege, habe ich gelernt, können Winterlinden bis zu 1000 Jahre alt werden und sind wohl sehr klimabeständig.
7: Schön. Und Frau Merkel sah wie ein Profi aus.
8: Oder? Mit der Schippe und der Gießkanne.
7: Das macht die, glaube ich, öfter jetzt. Das ist die schöne Naturnachricht des Tages. Jetzt kommt eine weniger schöne. Dabei geht es um die Rheinauen von Duisburg-Walsum.
8: Da droht nach Einschätzung des Anglers Philipp Rüß ein größeres Fischsterben. Aufgrund niedriger Wasserstände und warmer Temperaturen fordert er, die Fische kurzfristig abzufischen und umzusiedeln.
7: Und sein Vorwurf, die zuständigen Behörden handeln nicht, trotz Warnung.
15: Solche Bilder gehen momentan auf Social Media rum, vor allem in der Anglerszene.
16: Ja, da blutet als Karpfenangler einem das Herz. Die Fische verenden jetzt da, es ist sowieso zu spät, um da irgendwas zu tun. So haben die Behörden mir da zumindest mitgeteilt.
15: Der Grund für das Fischsterben sind die Hitze und das Niedrigwasser der letzten Wochen. Dadurch ist kaum Sauerstoff mehr im Wasser. Das hätte Philipp Rüss mit Hilfe weiterer Angler gerne verhindert und die Fische mit der unteren Naturschutzbehörde zusammen umgesiedelt. Weil das Sterben wetterbedingt ist, will die aber nicht eingreifen.
17: Dass sehr viele Fische verstorben sind, kann ich jetzt hier nicht feststellen. Es sind einige große Fische verendet. Aber wie gesagt, auch das ist eben ein, ich sag mal, natürlicher Reinigungsprozess, den wir tatsächlich auch brauchen und zulassen müssen, gerade in Schutzgebieten wie eben hier.
15: Laut dem Rheinischen Fischereiverband seien etwa die Hälfte der Fische in der Rheinaue verendet. Für Fischreier erstmal ein nettes Buffet. In Kombination mit den warmen Temperaturen könnten sich die Kadaver aber vergiften. Falls das noch passiert, hieße es aber auch da geschehen lassen. Aus Sicht der Angler eine Tragödie.
16: Für mich gehört das auch zum Naturschutz, das Tier an sich zu schützen. Ich bin ein Kind des Rheins, ich bin da groß geworden, geboren worden und möchte den Rhein schützen, sowie seine Auen und für meine Kinder auch noch für die Zukunft was haben.
15: Mit Blick auf den Klimawandel ist er da skeptisch.
7: 14,5 Millionen

0: Menschen nutzen es nach Angaben der Bundesregierung. Das Deutschland-Ticket, es wird mit Beginn des kommenden Jahres aber teurer.
1: Statt 63 Euro wie bisher kostet es vom 1. Januar 2027 an dann 66,80 Euro. Das sei das Ergebnis der neuen Kostenberechnung, teilt die Verkehrsministerkonferenz der Länder mit. Berechnet wurde der Preis erstmals anhand eines Kostenindexes, der unter anderem Personal, Energie und Betriebskosten berücksichtigt.
0: Ja, gestartet ist es ja eigentlich mal als 9-Euro-Ticket, damals im Jahr 2022 als Reaktion auf die stark gestiegenen Energiekosten nach dem Ausbruch des russischen Angriffskrieges auf die Ukraine.
1: Und jetzt gibt's hier mehr Nachrichten und Meldungen von heute, kurz und kompakt.
2: Ab morgen sollen die Züge zwischen Köln und Wuppertal wieder nach dem normalen Fahrplan verkehren. Die Bahn hat bestätigt, dass die letzten Bauarbeiten an der Strecke abgeschlossen sind. Auch die Instandhaltungsarbeiten an der Brücke in Leverkusen-Opladen seien beendet. Die Züge müssen hier nur langsamer fahren. Auf der Strecke hatte es fast 8 Monate lang Sperrungen und Behinderungen gegeben. Im Prozess um den Tod des Flüchtlings Ibrahima Bari hat das Landgericht Duisburg alle 9 angeklagten Polizisten freigesprochen. Der Mann aus Guinea war nach einem umstrittenen Einsatz in einer Flüchtlingsunterkunft gestorben. Die Polizisten hatten ihn gewaltsam fixiert. Laut Gericht hätten die Beamten richtig gehandelt. Nach dem Urteil protestierten Angehörige und Unterstützer des Verstorbenen.
0: Volkswagen hat fast alle Tarifverträge für seine Beschäftigten gekündigt. Der größte Autobauer Deutschlands verschärft damit nach eigenen Angaben seinen Sparkurs. Der Konzern hat schon 1000 Stellen gestrichen. Jetzt ist die verbleibende Belegschaft noch einmal dran. In Tarifverträgen sind die Arbeitsbedingungen und die Bezahlung geregelt. Also Gehälter, Urlaubstage, Sozialleistungen und sowas wie Wochenarbeitszeit. Und genau da will VW offenbar nachverhandeln. Das passiert dann mit Gewerkschaften. Die haben heute bereits Widerstand angekündigt. VW steckt wie viele deutsche Autobauer seit Jahren in einer Absatzkrise. Mehr Nachrichten.
2: Auf der B1 bei Paderborn haben sich in der vergangenen Nacht 3 Schwerlasttransporter festgefahren. Alle hatten Teile für Windräder geladen. Ein mittlerweile abgebautes Verkehrsschild war in einer Ausfahrt im Weg und verhinderte die Weiterfahrt der schweren Lkw. Da sie nur nachts fahren dürfen, geht es für die 3 Transporter erst heute Abend weiter. Der niedrige Wasserstand in Flüssen und Seen kann zu einer höheren Konzentration von Schadstoffen in den betroffenen Gewässern führen. Darauf weist das Hessische Landesamt für Naturschutz, Umwelt und Geologie in Wiesbaden hin. Das gelte vor allem für Flüsse in Industrieregionen. Problematisch seien unter anderem Nitrat sowie per- und polyfluorierte Chemikalien, sogenannte PFAS. Bei diesem Unfall im Rhein-Sieg-Kreis sind ein 22-Jähriger und sein 15 Jahre alter Beifahrer verletzt worden. Der Fahrer hatte gestern Abend aus ungeklärter Ursache die Kontrolle über das 530 PS starke Auto verloren. Der Sportwagen prallte gegen die Leitplanke, schleuderte auf die Gegenfahrbahn und hinterließ ein 100 Meter langes Trümmerfeld. Die Polizei geht von zu hoher Geschwindigkeit aus. Die Zahl der Arbeitslosen in NRW ist in diesem Monat leicht gesunken. Insgesamt waren rund 792.700 Menschen arbeitslos gemeldet, knapp 16.300 weniger als im August. Die Arbeitslosenquote sank von 8 auf 7,9%.
1: Ich sag's, wie es ist, ich war heute zu warm angezogen. Ich hatte so eine dicke Jeans an, Jacke hätte ich auch zu Hause lassen können und ich wette, ich war damit nicht allein. Es ist ja auch, es ist ja auch verwirrend, wenn auf dem Kalender ist fast Oktober und auf dem Thermometer ist quasi Juli.
0: Um die 30 Grad waren es heute stellenweise. Und für viele schrie das wohl nach einem Septemberfinale im Badesee.
3: Eigentlich war auch das Strandbad am Unterbacher See in Düsseldorf schon geschlossen. Die Bilanz super, 135.000 Besucher, rekordverdächtig. Und dennoch, als dann das Wetter noch mal so richtig sommerlich wurde.
4: So hat das Team mit voller Motivation gesagt, komm, wir packen es an. Wir haben kurz überlegt, geplant und jetzt noch mal für 4 Tage geöffnet.
3: Heute dann der letzte Tag. Die Besucher freut's.
5: Ich habe das erst gar nicht glauben wollen, als meine Freundin mir schrieb, der Nordstrand kommt auf, kommst du mit schwimmen? Habe ich gedacht, das kann doch nicht sein, jetzt um die Zeit noch.
6: Finde ich super, also ganz tolle Geschichte.
7: Wir hätten gern noch ein bisschen länger Sommer, so wie heute.
3: Heute schließt das Strandbad aber definitiv die Tore. Bis zum nächsten Jahr mit viel Sonne.

0: Der Schwan kommt in die Garage.
1: Der wird da reingesetzt. Jetzt, ja. Sven Plöger für uns im Wetter heute. Wir haben ja gerade von einem September-Finale gesprochen. Das ist es definitiv. Ist es denn jetzt heute auch ein absolutes Sommerfinale gewesen? Ich habe irgendwas von Regen gehört für die nächsten Tage.
0: Ja, schön.
2: Ja, das ist gut, wenn du das gehört hast. Und alle anderen werden es wahrscheinlich auch schon gehört haben. Und ja, da kommt Regen und die Böden freuen sich. Und ja, wir hätten natürlich vielleicht noch gern länger Sommer, aber die Böden hätten gerne noch ein bisschen Regen gehabt. Und liebe Mona, wenn du natürlich heute zu dick angezogen warst, hast du natürlich meinem wunderbaren Kollegen Carsten Schwanke möglicherweise nicht ausreichend zugehört. Denn der hat schon von der Wärme gesprochen. So, das musste ich noch loswerden. Und jetzt gucken wir auf die Wärme von Lippstadt. Das ist noch mal der Rückblick. Kein Trend nach vorne, Trend rückwärts. Und was man sieht, vom letzten Mittwoch bis zum heutigen Mittwoch, die Temperaturen immer weiter im Anstieg begriffen. Heute 30,9 Grad im Lippstadt, im Schatten, wie immer gemessen natürlich. Und das ist damit ein heißer Tag gewesen. Und das hier, das sind die durchschnittlichen Temperaturen, die man jetzt als Höchstwerte in dieser Jahreszeit erwarten dürfte, um die 19 Grad. Und da werden wir selbst morgen und in den nächsten Tagen hinter der Kaltfront da drüber liegen. Das ist jetzt mal die Orientierung. Wir gucken nach vorne. Das ist das große Tief hier bei Island. Das ist das Frontensystem und das ist der Regen, in der Tat, der uns dann morgen überqueren wird in Nordrhein-Westfalen. Auch in anderen Bundesländern wird das so sein. Und danach ist es dann nicht mehr ganz so warm, aber immer noch sehr angenehm. Wir gucken zunächst mal in die Nacht hinein in Nordrhein-Westfalen. Osthälfte noch trocken, langsame Wolkenverdichtung durch die Front. Im Westen ist die Front aber schon da. Es fängt mit den ersten Tropfen an. Die reichen dann später rüber bis ins Bergische Land. Die Temperaturen dann in den Frühstunden unter dem Gewölk ganz schön hoch. Meistens so 17, 18 vielleicht im Kölner Raum oder im Ruhrgebiet auch mal bei 19. An den höchsten Lagen sind es 14 oder 15 Grad. Der morgige Vormittag gestaltet sich dann so, dass alle sagen werden, ah, das Wetter im Oktober ist irgendwie anders als im September. Und nochmal, die Böden, die Landschaft, all das freut sich maßlos über die Niederschläge, die auch mal flächendeckend fallen werden. Morgen Nachmittag geht das so weiter. Vielleicht ist es auch mal möglich, dass hier im Umfeld des Teutoburger Waldes der ein oder andere Blitz gefolgt vom ein oder anderen Donner stattfinden wird. Die Temperaturen bei dieser Angelegenheit liegen dann so um die 20 Grad, 18 bis 20, vielleicht mal irgendwo die 21, 15 auf den höchsten Erhebungen. Also von morgens bis nachmittags ändert sich kaum was. Und wenn wir auf den Wind schauen, dann ist das ein Wind aus westlichen bis südwestlichen Richtungen, Stärke 2 bis 3. Zum Schluss gucken wir dann noch auf die Aussichten. Das ist der Freitag. Am Freitag ziehen die Regenfälle ab, hier übers Weserbergland. Danach 18 bis 21 Grad, örtlich Nebelfelder durch die Nässe. Und dann kommt ein Samstag. Und an dem Samstag sieht es tatsächlich so aus, dass es ein recht freundlicher und erquicklicher Herbsttag sein wird. Die Temperaturen 20 bis 22 Grad und die Frühwerte liegen dann meistens bei 7 bis 11 Grad. Was wir also konstatieren können, ist, die letzte Woche im September war eine Sommerwoche und die erste Woche im Oktober, die wird eher eine Herbstwoche sein und das gehört ja auch in diese Jahreszeit jetzt hinein. Also können wir alle fröhlich bleiben.
1: Was wir auch konstatieren können, ist, dass ich noch nie einer Wetterpräsentation so aufmerksam und konzentriert zugehört habe wie deiner gerade. Das wird der Regenschirm beweisen, den ich morgen in mir rumtrage. Vielen Dank und liebe Grüße an Carsten Schwanke.
3: Sehr erquicklich, dass ihr euch wieder vertragt. Ist schön, dass Sie dabei waren. Jetzt Lokalzeit, schönen Abend.
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18: Das ist keine normale Ziegenherde. Es ist quasi eine Einsatztruppe der Feuerwehr. Auf Brandschutzmission.

0: und in den südfranzösischen Wäldern bei Perrol in der Provence. Kommandantin ist Emily Loisson. Sie hat die fast 100 ziemlich eigenwilligen Brandschützer gut im Griff. Emily mag den Feuerwehrvergleich.
1: Ich muss lachen, wenn ich das höre. Aber es stimmt, die Ziegen haben eine Mission. Vielleicht sollten sie kleine Helmchen tragen, um zu zeigen, dass sie Brandschützer im Wald sind.
0: Die Ziegenrasse mit den markanten Hörnern heißt Rof und ist besonders widerstandsfähig. Löschen können sie nicht, aber die gefräßigen Tiere wirken wie Staubsauger, die den Waldboden von Laub und Gestrüpp befreien. Einem möglichen Feuer wird Nahrung entzogen. Die Gebiete, in denen Emilys Ziegen grasen, sind extrem brandgefährdet. Nur deshalb darf die Herde hierhin. Ziegen sind im Wald nicht immer gern gesehen. Das Nationale Forstamt überwacht sie genau. Laurence Lillegarde Moreau ist eine Art Rangerin und kommt regelmäßig zu Kontrollbesuchen. Die beiden kennen sich gut, aber Emily weiß, dass Laurence streng sein kann.
1: Also hier gehst du hoch und auf dieser Seite willst du zurück? Ja, ich will sie am Kanal zurückführen. Es gibt sehr viele Gebiete, in die Emily mit ihrer Herde nicht hinein darf, weil es den Wald da in seiner natürlichen Entwicklung stören würde, wenn die Ziegen alles Mögliche wegfressen. Da verhandle ich auch nicht, da habe ich gar keinen Spielraum.
0: Als Vorsorge gegen Waldbrände sind die Ziegen aber auch Laurence und dem Forstamt willkommen. Sie wissen, wie gefährdet ihre Region ist. Die Sommerhitze in Frankreich wurde zur Katastrophe. Besonders schwer trafen die verheerenden Feuer die Region um Bordeaux. Die Waldbrände dort gehörten zu den schlimmsten der französischen Geschichte. Auch in vielen anderen Regionen wüteten Brände. Feuerwehrleute kämpften bis zur Erschöpfung. Ihre Mittel reichten kaum aus. Seit Anfang September gibt es einen landesweiten Feuerwehrstreik. Brände werden weiter gelöscht, aber Feuerwehrleute machen überall unübersehbar auf ihre Probleme aufmerksam. Wir treffen Olivier Charpentier im ausgebrannten Wald von Fontainebleau, südlich von Paris. Der professionelle Feuerwehrmann war hier tagelang im Dauereinsatz. Ein Sommer, den er nicht vergessen wird.
2: Sonst haben wir im Sommer ein paar Einsätze in der Woche. Diesmal waren es 6 bis 7 jeden Tag, alles Feuer in der Natur. Ich mache den Job seit über 30 Jahren, aber so etwas habe ich noch nicht erlebt.
0: Um die Feuer zu bändigen, sind Olivier und seine Kollegen an ihre Grenzen gegangen. Dennoch fühlten sie sich oft machtlos. Für so viele gewaltige Brände sei die Feuerwehr in Frankreich unzureichend gerüstet.
2: Man weiß nicht, ob man lachen oder weinen soll. Es mangelt hier an professionell ausgebildeten Feuerwehrleuten. Wir haben berechnet, dass uns da in Frankreich etwa 20.000 Kräfte fehlen.
0: Olivier, selbst engagierter Gewerkschafter, hofft, dass der Protest Wirkung zeigen wird. Aber die Brandprävention müsse ebenfalls besser werden. Da sei auch eine Ziegenfeuerwehr willkommen. Die Idee amüsiert ihn etwas.
2: Wir können wohl nicht überall Ziegen hinschicken, aber die Säuberung des Waldbodens, vor allem in der Nähe von Wohngebieten, ist dringend nötig.
0: Die Region von Emily blieb diesmal von Bränden verschont. Doch kaum 60 Kilometer weiter wüteten schon die Flammen. Die Hirtin ist stolz, dass ihre Ziegen nicht nur Milch geben, sondern auch Gesellschaftsdienst leisten. Das sieht auch Thomas Escoffier so. Er ist Vizebürgermeister von Perrol und für den Waldschutz zuständig. Auf Emilys Herde will er nicht verzichten.
2: Für uns eine Win-Win-Situation. Emily kann ihre Herde weiden lassen und wir haben Waldpflege zu niedrigsten Kosten.
0: Widerstand kommt nur von einer Seite.
2: Die Jäger, die wollen überall jagen dürfen. Die stört die Herde schon mal, wenn sie genau da gerade jagen wollen.
0: Aber der Vizebürgermeister kann die Jäger meist beruhigen. Hirtin Emily bekommt für ihre Feuerwehrherde finanzielle Unterstützung aus einem EU-Fonds. Damit rettet sie auch ihre älteren Ziegen.
1: Ich möchte sie behalten. Ich erlaube mir den kleinen Luxus, auch wenn

0: wenn sie nur wenig Milch geben, sie nicht ins Schlachthaus zu bringen.
1: Und so zieht sie jeden Tag mit ihren gehörnten Brandschützern wieder in die Wälder. Mit dem guten Gefühl, etwas Sinnvolles beitragen zu können gegen eine Gefahr, die in Frankreich immer größer wird.
2: Am Wiener Prater braucht es manchmal Mut. Vor allem, wenn es in die Höhe geht. Mit Nora Laramack geht's heute auf eine besondere Tour.
3: Wir stehen auf unserer Glasplattform, der Plattform 9.
2: Frei schwebend. Auf Wiens Riesenrad. Dem Wahrzeichen des Praters. Nora ist ein Praterkind. Ihre Familie führt das Riesenrad seit 4 Generationen. Auf 65 Metern Höhe auf einer Glasplatte balancieren, das ist nicht für jeden.
3: Wir haben uns gedacht, wer war denn eigentlich der Letzte, der hier sich frei drauf bewegt hat? Und es waren die Konstrukteure im Jahr 1897. Und genau dieses Freiluftgefühl, quasi frei am Riesenrad zu stehen, wollten wir unseren Gästen vermitteln und ich glaube, das haben wir auch ganz gut geschafft.
2: Nervenkitzel über den Dächern Wiens.
4: Zum schönsten Karussell der Welt und Umgebung.
2: Der Prater überrascht bis heute und nicht nur in der Höhe. Mehr als 250 Attraktionen locken die Besucher das ganze Jahr. Flanieren ist hier gratis, bezahlt wird nur die einzelne Fahrt. Jahr für Jahr kommen Millionen Menschen her, um den Alltag zu vergessen.
5: Ja, war natürlich lustig da in dieser Riesenrad.
6: Lots of history,
2: viel Geschichte, viel Kultur, wir lieben es.
6: So we loved it.
2: Es ist größer als ich dachte und cool, dass der Park keinen Eintritt verlangt. Seit 260 Jahren ist der Prater für viele ein Sehnsuchtsort.
7: Wer hat die schönsten Märchen im Praterland?
2: Doch der Prater hat auch eine dunkle Geschichte.
8: Bevor die Fahrgeschäfte so verbreitet worden sind, waren es eigentlich diese Menschen, diese besonderen Menschen, die im Mittelpunkt des Praters gestanden sind, die die großen Artistinnen waren. Das waren unter anderem Wahrsagerinnen, Theatermenschen, es waren Bartkünstler. Sie sehen hier diesen Mann mit diesem langen Bart, die Miss Sutherland, eine Haarkünstlerin. Oder wie hier den Charles Tripp und den Ellie Brown. Der eine hat keine Arme, der andere keine Beine, aber miteinander sind sie wunderbar am Tandemfahren.
2: Manche wurden berühmt, wie Nikolai Kobelkopf, geboren ohne Arme und Beine. Seine Shows machten ihn reich. Er begründete eine Praterdynastie, die bis heute besteht. Der Prater stellt sich seiner Geschichte auch dort, wo es weh tut. Wer hier Mut zeigt, erntet Bewunderung. Auch dafür ist der Prater bekannt. Diese Anerkennung bekommt auch Nora auf ihrem Riesenrad.
3: Hier unten werden wir jetzt dann gefilmt. Es kommen dann immer gleich die schaulustigen Leute, auch oft aus den Nebenwaggons. Ist es dann oft mehr Attraktion, als dann auf die Stadt zu schauen, weil die Leute wirklich schon so, oh Gott, die sind hier wirklich oben, Gefühl haben.
2: Wiens Prater bleibt, was er seit 260 Jahren ist. Ein Tummelplatz, der unser Herz höher schlagen lässt. Ob beim Adrenalinkick oder beim romantischen Ausflug.
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0: Um 4 Uhr mit Juliette Groß. Seit Mitternacht gilt der zweite Tankrabatt in diesem Jahr. Eine für 3 Monate geltende Absenkung der Energiesteuern soll eine Entlastung von 16,7 Cent pro Liter Benzin oder Diesel bringen. Aus Bonn, Anne Burkhardt.
1: Einschreiten kann das Bundeskartellamt aber nicht, falls es anders kommt. Denn die Mineralölkonzerne sind gesetzlich nicht verpflichtet, den Rabatt an die Verbraucher weiterzugeben. Unabhängig vom Tankrabatt hat das Bundeskartellamt Verfahren gegen 12 Raffinerieunternehmen eingeleitet. Sie wurden zu Auskünften verpflichtet, unter anderem über Einkaufspreise, Margen und Produktionskosten. Diese Daten werden derzeit ausgewertet mit dem Ziel, herauszufinden, ob die Raffinerien die Spritpreise unangemessen in die Höhe treiben.
0: In Israel haben Passagiere über den dramatischen Vorfall an Bord einer Fly-Dubai-Maschine gestern Vormittag berichtet. Einer sagte, er habe gesehen, wie ein Pilot mit einem Messer auf den anderen eingestochen habe. Daraufhin sei er mit anderen ins Cockpit gestürmt, um den Angreifer zu überwältigen und die Steuerung zu übernehmen. Crewmitglieder von Fly-Dubai hätten die Maschine dann gelandet. Israels Regierungschef Netanyahu nannte die Passagiere Helden. Sie seien nur knapp einer Katastrophe entgangen. Der Bundesgerichtshof beschäftigt sich am Vormittag mit der Frage, ob eine Preiserhöhung bei Amazon Prime aus dem Jahr 2022 rechtens war. Geklagt hat die Verbraucherzentrale Nordrhein-Westfalen. Sie kritisierte, dass der Online-Händler Millionen Abokunden nicht ausdrücklich auf die Preisanpassung hingewiesen habe. Es geht um ein Plus von rund 21 Euro bei jährlicher Zahlweise. 2 Vorinstanzen hatten gegen Amazon entschieden und die Erhöhung für unwirksam erklärt. Ob noch heute ein Urteil fällt, ist unklar. Die Gletscher in der Schweiz sind in diesem Jahr extrem stark geschmolzen. Messungen haben ergeben, dass sie mehr als 5% ihres Volumens verloren haben. Aus Genf, Sandra Bieger.
2: Als Gründe für den diesjährigen Gletscherschwund nennt Klamos die intensiven Hitzewellen im Sommer in Kombination mit einem vorangegangenen schneearmen Winter. Dadurch verschwand die schützende Schneedecke vielerorts schon früh, sodass das blanke Eis über Monate hinweg der Sonne und den hohen Temperaturen ausgesetzt war. Von der Eisschmelze besonders betroffen waren laut Klamos unter anderem auch der große Aletschgletscher am Jungfraujoch und der Rhonegletscher.
0: Das waren die Nachrichten. Das Wetter in Deutschland. Tagsüber im Westen dicht bewölkt und Regen, teils Gewitter, im Osten und Südosten heiter. Maximal 18 bis 26 Grad. Am Freitag Richtung Osten Regen, von Westen her freundlich, 15 bis 23 Grad. Es ist gleich 4 Uhr.
3: Guten Abend und willkommen bei uns an diesem letzten Septembertag. Der ging in Potsdam schon mit einem Knaller los. Da gab es am Stadtrand einen großen Rums, als Weltkriegsmunition gesprengt werden musste, die nicht transportfähig war. Und das war nicht wenig, 4 Tonnen. Dafür mussten nicht nur knapp 900 Menschen den Sperrkreis verlassen, entsprechend groß war auch die Staubwolke. Tim Jäger berichtet.
4: Das war's. Der Staub verzieht sich, die Sprengung ist gelaufen. Alles gut gegangen? Gut 2 Stunden vorher. Ringsum wird alles dicht gemacht. Bundes- und Landstraße gesperrt. Buslinien werden umgeleitet. Der Waldrand gut bewacht, damit hier niemand unbemerkt ins hochgefährliche Sprenggebiet gerät.
5: Sie können hier langfahren, aber Sie kommen nicht rechts rum.
4: Ganz in der Nähe ist mitten im Wald Weltkriegsmunition gefunden worden bei systematischer Suche. Der Sperrkreis 1,5 Kilometer um den Fundort. Auch der Berliner Stadtrand ist betroffen und eine Waldsiedlung, dort auch das Landesamt für Umwelt. Also Großeinsatz. Die Feuerwehr steht bereit, falls etwas schief geht. Allerdings auf einem Supermarktparkplatz 2 Stunden Höchstparkdauer, sonst Bußgeld. Das muss auch die Feuerwehr schnell noch klären.
6: Wir stehen ja hier länger und mehr als 2 Stunden.
4: Gut 430 Einsatzkräfte sind dabei. Evakuierungstrupps der Ordnungsämter, Polizei aus Berlin und Brandenburg, Feuerwehren. Gegen 11.30 Uhr ist alles bereit. Der Sperrkreis zur Sprengung freigegeben. 4 Tonnen Munition.
7: Handgranaten, Panzerfäuste, Fliegerbomben. Heute ist alles dabei.
4: Das alles wurde am Kriegsende vom nahen Flugplatz Berlin-Gatow in den Wald gebracht zur Vernichtung. Aber nicht alles hat damals gezündet.
7: Die sind, kann man wirklich so sagen, mit LKWs rangefahren, haben das in Löcher gekippt, angezündet oder versucht zu sprengen.
4: Im Begegnungshaus Großklinike gibt es Verpflegung und, wenn nötig, Betreuung für die, die ihre Wohnungen verlassen mussten.
8: Ein bisschen mulmig ist einem schon, wenn man denkt, da werden hier 4 Tonnen Sprengstoff gesprengt, ja.
4: Und dann ist es soweit. 4 Sprengungen, nicht alles auf einmal, um die Zerstörungskraft zu verringern. Das war's. Wenig später folgt die Entwarnung. Die Splitter rund um die enormen Gruben im Wald zeigen, warum der große Sperrkreis wichtig ist.
7: Die kommen mit einer Wahnsinnsgeschwindigkeit an, sind glühend heiß. Und da bleibt im Prinzip nichts übrig, wenn man so ein Ding abbekommt.
4: Alles gut gegangen heute. Der Sperrkreis kann aufgehoben werden.
3: Armut in Deutschland ist real, oft unsichtbar und geht an die Würde. Genau darum ging es heute beim Armutsgipfel der Wohlfahrtsverbände. Zwar steht Brandenburg im Bundesvergleich noch relativ gut da, trotzdem gilt hier fast jede 7. Person als armutsgefährdet. Betroffen sind vor allem Alleinerziehende und Senioren. Was Armut im Alltag bedeutet und wer in Brandenburg versucht zu helfen, berichtet Friedrich Hergt.
9: 11:30 heute Mittag in der Suppenküche der Volkssolidarität in Potsdam. Es gibt Reis mit Gemüse. Cornelia, die ihren Nachnamen nicht nennen will, kommt schon seit über 20 Jahren hierher. Zum Quatschen, wie sie sagt. Und natürlich zum preiswerten Essen.
10: Das Essen ist hier prima. Und 40 Euro kriegst du nirgends was. Da kannst du in die Gutenbergstraße in die Suppenterrine, da ist ja, da kostet ja jetzt schon eine Suppe, glaube ich, 6 oder 7 Euro. Also das geht ja gar nicht. Das kommt mit meiner Rente nicht hin.
9: Nach Abzug von Miete und Nebenkosten bleiben der 63-Jährigen rund 400 Euro.

0: eben nicht nur bei Lippenbekenntnissen bleibt, wie jetzt zum Beispiel auch in der linken Bundestagsfraktion. Und da sind wir höchst sensibel. Ich nehme das auch von den Grünen wahr.
1: Die Linken hatten angekündigt, in der Fraktionssatzung festzuschreiben, dass es keine Gewaltaufrufe gegen Juden geben dürfe und Verstöße dagegen geahndet würden.
2: Das gucken wir uns sehr in Ruhe an und werden das dann mit den Linken, aber auch mit den Grünen diskutieren, ob das ausreichend ist, ob das ausreichend klar ist.
1: Dagegen pochen die Linken für ein rot-grün-rotes Bündnis auf die Vergesellschaftung großer Immobilienunternehmen. Bei der SPD gibt es dafür Befürworter und Kritiker. Der Fraktionschef lehnt sie weiter ab.
2: Ich habe immer gesagt, dass die Position, die ich vor der Wahl habe, dass die sich nach der Wahl nicht ändert, das ist völlig klar.
1: Für den Haushälter Martin Matz ist vor allem die Frage nach den Finanzen eine entscheidende, denn es klafft ein Milliardenloch.
3: Die Linken haben einige Versprechungen gemacht für zusätzliche Ausgaben. Gleichzeitig haben wir aber eine Lücke im Haushalt und deswegen muss das jetzt vor allen Dingen von der Linkspartei erklärt werden, wie das zueinander gehen soll.
1: Morgen werden sich Linke, Grüne und SPD zu einem ersten Vorgespräch im Haus der Statistik treffen. Dabei geht es um das Thema Antisemitismus. Davon dürfte mit abhängen, ob Sondierungsverhandlungen aufgenommen werden.
4: Ja, nicht nur dieser Antisemitismus bei der Linkspartei ist ein Hindernis für eine mögliche Koalition. Auch die Nähe einzelner linken Politiker zu organisierter Kriminalität. Da gab es nun eine erste personelle Konsequenz. Der linke Bundestagsabgeordnete Ferhat Kocak aus Neukölln gibt seinen Posten im Innenausschuss des Bundestages auf. Er bleibt aber Abgeordneter. Kocak, Sie erinnern sich, pflegte offenbar gute Kontakte zum Remo-Clan. So, nach Spandau. Das Wasser ist weg. Die Arbeit aber fängt jetzt erst richtig an. Nach dem Rohrbruch wird aufgeräumt und repariert. Bis da wieder sowas wie Normalität einkehrt, wird es wohl einige Zeit dauern.
5: Die Tür bleibt vorerst zu. Polizeisiegel und Absperrband machen klar, in diesem Haus im Hefnersteig darf erstmal niemand rein und raus. Bei den Anwohnern, die nach dem großen Wasserrohrbruch gestern das Haus räumen mussten, herrscht große Ungewissheit.
6: Wir haben im Hotel übernachtet heute, morgen dürfen wir auch, heute Nacht dürfen wir auch, aber morgen steht große Frage, wohin.
7: Unsere Sorge ist halt einfach wirklich auf der Straße zu landen, weil entweder man kann sich das leisten, ein Hotelzimmer zu nehmen oder man kommt irgendwie bei Familie und Freunden unter. Und wenn man das Geld nicht dazu hat, wo soll man dann bleiben halt, ne? Also wir haben eine Familie mit zwei Kindern und es ist auch sehr schwierig für uns.
5: Die Ursache für das Dilemma liegt ein paar Häuserblocks entfernt, am Werkstor von Siemens im Wernerwerkdamm. Auf der Baustelle für einen neuen Wasseranschluss sprudelten 1 Million Liter aus diesem Leck. Heute tastet man sich mit schwerem Gerät ran an den eigentlichen Schaden, Schaufel für Schaufel.
8: Der Schaden ist enorm. Erstsicherung ist das A und O, dass wir überhaupt die Baugrube begeben können oder Baugrube herstellen, sagen wir es mal so. Aktuell ist es ein Krater, sodass wir davon ausgehen, dass wir in den nächsten 2 Wochen das Tor zurückgebaut haben. Die Fundamente sind entsprechend groß, sodass es länger dauert, weil wir auch gucken müssen, bevor wir einen Kran stellen, ob die Straße standsicher ist. Und wir werden parallel jetzt ab morgen anfangen, die Gehwege zu sichern, die Eingänge zu sichern, sodass die Leute wieder zu ihren Wohnungen und Häusern kommen.
5: Die Schäden sind noch nicht zu beziffern, aber offenkundig. Die Wassermassen aus dem 30 cm starken Rohr fluteten mehrere Straßen in der Nachbarschaft in Siemensstadt. Ein großer Bereich bleibt auch heute abgesperrt. Die Flut hinterlässt nicht nur an Gehwegen deutliche Spuren, sondern auch an den Autos, die hier parken. Und noch immer haben nicht alle wieder Strom, die hier leben und arbeiten.
9: Wir bekommen keine Auskunft. Überhaupt nicht. Gar nicht. Tja. Das, mehr kann ich dazu nicht sagen.
10: Ja, wie ist es denn für Sie, wenn Sie nicht wissen, wie Sie arbeiten sollen?
9: Ja, scheiße.
5: Andere kämpfen mit den Folgen der Fluten in ihren Kellern. Dieser Mann fürchtet, dass seine Zertifikate und Zeugnisse dem Wasser zum Opfer gefallen sein könnten. Wenn diese Papiere zerstört sind, bricht mein ganzes Leben zusammen. Zu Hause in Indien werde ich all diese Dokumente neu beantragen müssen. Das wird richtig teuer für mich. Zurück zum evakuierten Haus. Am Nachmittag soll eine Begehung von Statikern und Bauaufsicht die nächsten Schritte klären. Bis zum Abend aber liegt kein neuer Befund vor und auch keine Entwarnung. Im Laufe der Woche, berichten uns Bewohner, sollen sie erfahren, wann sie wieder nach Hause dürfen. Auch wenn in Siemensstadt von der Flut nur Pfützen geblieben sind, es wird wohl noch Wochen dauern, bis das normale Leben hier zurückkehrt.
4: Immer wenn über irgendeiner kritischen Infrastruktur so eine Drohne kreist, dann heißt es, wir brauchen Systeme, um die abzuschießen. Das ist ja im Prinzip gar kein ganz falscher Gedanke, aber bevor man etwas abschießen kann, muss man es erst mal entdecken oder im Fachjargon detektieren. Am Flughafen BER ist jetzt ein Drohnendetektionssystem in Betrieb gegangen.

0: Allein am BER wurden im ersten Halbjahr 28 Drohnen gesichtet. So viele wie an keinem anderen deutschen Flughafen. In 7 Fällen musste der Flugverkehr deshalb unterbrochen werden.
1: Die Detektion, also das Erkennen von Drohnen im An- und Abflugbereich unserer Flughäfen, hilft zum einen, Gefahren zu erkennen, aber auch bei den vielen Drohnenvorfällen, wo es nicht um eine bewusste Gefährdung geht, sondern um eine Störung des Flugverkehrs, schnell die Lage erfassen zu können, handeln zu können, auch den Flugverkehr sehr schnell wieder freizugeben.
0: Die zunehmende Gefahr durch Drohnen an Flughäfen werde sehr ernst genommen, sagte der Minister. Nach dem Erkennen der Flugobjekte entscheiden Sicherheitsbehörden über Maßnahmen zur Gegenabwehr.
2: Sowohl die deutsche Flugsicherung als auch die Bundespolizei können sich auf das System aufschalten und können dann innerhalb weniger Augenblicke entscheiden, was passieren muss, ob man eingreifen muss, ob und wie lange der Flugverkehr stillgelegt werden muss. Es ist eine deutliche Verbesserung und ich bin froh, dass der BER jetzt damit ausgestattet worden ist.
0: Im Laufe des Jahres sollen weitere deutsche Verkehrsflughäfen mit den Systemen ausgestattet werden.
3: 2 wichtige Meldungen für alle, die mit dem Nahverkehr unterwegs sind. Erstmal, das Deutschlandticket wird ab Januar teurer, und zwar um 3,80 Euro, hat der zuständige Koordinierungsrat entschieden. Damit kostet dieses Nahverkehrsticket jetzt 66,80 Euro. Bund und Länder finanzieren das Ganze ja jeweils mit 1,5 Milliarden Euro im Jahr. Und der Fahrschein, das wissen Sie, ist bundesweit im Nah- und Regionalverkehr gültig und damit auch in der Berliner U-Bahn. Da gibt es auch eine Meldung, nach dem Brand am U-Bahnhof Platz Wittenbergplatz sollen die Linien U1 und U2 ab kommenden Montag wieder wie gewohnt fahren. Mit den Reparaturarbeiten komme man gut voran, so haben die Verkehrsbetriebe heute mitgeteilt. Wenn keine unvorhergesehenen Hindernisse auftauchen, dann könnten die Züge zum Start der neuen Woche wieder planmäßig verkehren. Der Brand an dem Sicherungskasten hatte ja vor 2 Wochen den U-Bahn-Verkehr in der westlichen Berliner Innenstadt teilweise zumindest lahmgelegt. Die U1 fällt seitdem sogar vollständig aus. Die U2 ist unterbrochen. Und hier kommen weitere Meldungen.
4: Der S-Bahn-Verkehr auf der westlichen Ringbahn ist ab dem späten Abend erheblich eingeschränkt. Grund sind die Arbeiten für den Neubau der Westendbrücke und die Vorbereitungen für die erneute Inbetriebnahme der Siemensbahn, wie ein S-Bahn-Sprecher dem RBB mitteilte. Von heute 22 Uhr bis Montag früh fahren daher keine Züge zwischen Halensee und Beusselstraße. Stattdessen fährt ein Ersatzverkehr, der allerdings nicht am Bahnhof Westkreuz hält. Die S-Bahn rät betroffenen Fahrgästen, sich online rechtzeitig zu informieren.
5: Die Zahl der Arbeitslosen ist im September leicht zurückgegangen. Wie die Regionaldirektion der Bundesagentur für Arbeit mitteilte, waren im September 223.800 Menschen in Berlin auf Jobsuche. Das sind 4.100 weniger als im August. Die Arbeitslosenquote sank um 0,2 Punkte auf 10,4%.
6: Spielerisch Kunst und Kultur entdecken. Im Gropiusbau in Mitte wurde heute der Kinderkulturmonat eröffnet. An allen Oktoberwochenenden gibt es an 115 Orten in der ganzen Stadt Mitmachangebote. Zum Beispiel Bastelworkshops mit Glas, Einblicke hinter die Kulissen eines Kinos oder Tanzkurse mit Hula-Hoop-Reifen. Das Angebot ist kostenlos. Weitere Infos und die Anmeldebögen sind zu finden auf der Website kinderkulturmonat.de.
3: Was dem Osten sein SEZ, das war dem Westen das Blub. In Britz stand das einst wichtigste Spaßbad der Stadt. Berlin blubst vor Vergnügen, so die Werbung damals. Nach der Wende allerdings hat es sich dann bald ausgeblubst. 2005 wurde das Bad geschlossen, dann folgten Leerstand und Verfall. Jetzt aber kriegt das Gelände ein neues Leben. So ein kleines, neues, grünes Stadtquartier wurde da heute eröffnet.
7: Genau 15 Wohnblocks stehen nun da, wo einst gebadet wurde, mit insgesamt 860 Wohnungen. Green Park heißt es, statt Blub, und zwischen den Blöcken immerhin sieht es immer noch nach Freizeitvergnügen aus, aber jetzt vor allem für die künftigen Bewohner. Vermietet werden meist möblierte Apartments, Größe zwischen 30 und 75 Quadratmeter, das ist überschaubar, aber das Konzept der Betreiber ist ein anderes. Es gibt viele Gemeinschaftsflächen, im Grunde für alles, was man in den eigenen 4 Wänden nicht macht. Es ist für die Freizeit, fürs Coworking, und die Clubräume sind rund um die Uhr geöffnet. Beata Sanders ist die Managerin der Wohnanlage und soll sich darum kümmern, dass hier jeder auf seine Kosten kommt, denn die sind vergleichsweise hoch bei Kaltmieten, um die 40 Euro pro Quadratmeter.

0: ein Privatkino, ein Fitnessstudio, große Esszimmer für Mieter mit viel Besuch und natürlich eine Dachterrasse. Mit einem Blick in die Neuköllner Nachbarschaft, die auch Sanders aus ihrer eigenen Vergangenheit gut kennt. Einen Teil ihrer Kindheit hat sie hier verbracht. Da war das Freizeitbad Blub, das habe ich mit der Familie besucht, auch mit der Schule und kann kaum glauben, dass wir nun genau hier mit unserer Gemeinschaft gelandet sind. Bis Anfang der 2000er sah es hier so aus. Blub, das war die Abkürzung für Berliner Luft und vor allem Badeparadies. Bis zu 600.000 Gäste kamen jährlich in den 1986 eröffneten Freizeitpark mit Wellenbad, Whirlpools und Saunalandschaft. Das Interesse ließ mit den Jahren allerdings etwas nach. Dazu kamen Sicherheits- und Hygieneprobleme. Immer mehr Bereiche wurden geschlossen. Es folgten Insolvenz und das endgültige Aus 2005. Danach dämmerte das Gelände lange vor sich hin, wurde zum Lost Place. Viele Pläne blieben Papier, bis es schließlich 2018 an die US-Firma Greystar verkauft wurde. Die vermarktet das Wohnprojekt jetzt unter dem Namen Momento. Seit August läuft die Vermietung ihrer Apartments und trotz der hohen Preise, bisher ist man bei Greystar zufrieden mit der Nachfrage. Berlin ist ein Markt mit hohem Bedarf und einem Angebotsmangel. Wir bieten also unsere Wohnung an in einer Region, die das wirklich braucht und sind zuversichtlich, dass das gut funktioniert. Ganz am Rande auch dieser Wohnblock. Die 100 Apartments stehen dem übrigen Quartier um nichts nach, sind aber der Sozialwohnungsanteil im Green Park. Auch für 7,50 Euro also kann man im neuen Blubland wohnen.
1: Ja, Wohnungen sind auch viele in der Europa City entstanden, hinter dem Hauptbahnhof in den vergangenen 10 Jahren. Also zu einer Zeit, wo in Berlin der Wohnungsmangel ja zu immer höheren Mieten geführt hat. Deshalb hatte der Senat mit Investoren sogenannte Mietpreis- und Belegungsbindungen vereinbart. Die Bauherren haben sich verpflichtet, einen bestimmten Anteil der Wohnungen zu sozialverträglichen Preisen anzubieten. Aber was, wenn der Eigentümer sich daran nicht hält? Genau das ist der Fall heute vor Gericht.
2: Hier an der Heidestraße, Ecke Lisa-Fitko-Straße, sollten eigentlich seit August 2023 215 Sozialwohnungen entstehen. Das hatte der Senat mit dem Grundstückseigentümer in einem städtebaulichen Vertrag 2016 vereinbart. Stattdessen werden jetzt aber teure, möblierte Apartments vermietet. Sozialwohnungen sind Fehlanzeige. Der Grund: Der alte Eigentümer hatte das Grundstück samt Bauprojekt vor 5 Jahren weiterverkauft. Der neue Eigentümer fühlt sich nicht an den städtebaulichen Vertrag gebunden. Zu Recht oder nicht? Das verhandelt seit dem Mittag das Verwaltungsgericht. Der Senat will den neuen Eigentümer zwingen, die Apartments doch noch als Sozialwohnungen zu vermieten. Außerdem verlangt er eine Strafzahlung von rund 900.000 Euro. Im Mittelpunkt der Verhandlung die Zeugenaussage des Managers, der das Geschäft mit dem Senat verhandelt hatte.
3: Der entscheidende Zeuge, Thomas Berganda, war gleichzeitig Geschäftsführer der alten und der neuen Eigentümergesellschaft, hat den Weiterverkauf also praktisch mit sich selbst verhandelt. Er betonte, aus seiner Sicht habe die Pflicht zur Errichtung der 215 Sozialwohnungen immer weiter bestanden. Das Problem: Im Weiterverkaufsvertrag ist sie nicht explizit festgehalten.
2: Im März 2023 setzte der neue Geldgeber der Firma, der slowakische Finanzkonzern JTRI, Berganda als Geschäftsführer ab. Das Gericht muss nun klären, ob er JTRI aktiv über die Pflicht zur Errichtung der Sozialwohnungen hätte informieren müssen oder ob diese Pflicht trotzdem weiter bestanden hat. Davon hängt ab, ob hier an der Heidestraße doch noch Sozialwohnungen kommen. Eine Entscheidung wird noch im Lauf des Abends erwartet.
1: Ja, und bleiben wir noch beim wichtigen Thema Mieten und Wohnen. Gestern hatten wir Ihnen berichtet, dass auch die städtischen Wohnungsgesellschaften Mieten deutlich erhöhen wollen. Für heute hatten die ohnehin zu einer Pressekonferenz eingeladen und natürlich waren da die Mieterhöhungen das Thema.
4: Von den aktuellen Mieterhöhungen bei den landeseigenen Wohnungsunternehmen sind rund 90.000 Haushalte betroffen. Das bestätigte ein Sprecher dem RBB.
5: Die durchschnittlichen Mieterhöhen liegen so zwischen 15 und 30 Euro. Wir haben Prozente zwischen 3,1 und 4,8 in diesen Erhöhungsbeständen.
4: Die Mietanpassungen würden dabei den rechtlichen Vorgaben entsprechen.
5: Wir haben natürlich zu beachten die Kooperationsvereinbarung. Die bezieht sich aber auf den Gesamtbestand. Und wir bleiben trotz dieser genannten 3,1% weit unter den geforderten 2,9%. Die mit dem Land Berlin vereinbart sind.
4: Grund für die Erhöhung seien die stark gestiegenen Bau- und Instandhaltungskosten in den vergangenen Jahren. Mit der Wahl zum Berliner Abgeordnetenhaus hätten die Preisanpassungen jedoch nichts zu tun. Zuvor hatte es Kritik von der Berliner Linken-Fraktion gegeben.

0: In Kreuzberg findet heute und morgen der Gipfel gegen Ungleichheit statt. Eine Veranstaltung der Deutschen Armutskonferenz. Das ist ein Bündnis von Verbänden und Institutionen, die sich gegen Armut engagieren. Dabei sind aber nicht nur die Fachleute, sondern vor allem auch die Menschen, die es betrifft.
1: Wichtig ist es ja, dass man nicht über Menschen redet, die sprich wohnungs- oder obdachlos sind oder vor allen Dingen eben auch armutsbetroffen sind. Dass die mit den Menschen reden, mit uns allen zusammen, weil wir gehören mit zu der Gesellschaft.
2: Genau das ist das Ziel des Gipfels gegen Ungleichheit. Viele von Armut betroffene Menschen aus ganz Deutschland sind in die Heiligkreuzkirche gekommen. Und die zeigen den Politikern auf der Bühne auch gleich, was sie von ihnen erwarten. In Berlin sei das Problem besonders sichtbar, erklärt Timothy Redfern vom Paritätischen Wohlfahrtsverband.
3: Berlin hat eine Armutsgefährdungsquote von ungefähr 20%. Das heißt, ein Fünftel aller Berliner, Berlinerinnen sind armutsbetroffen oder armutsgefährdet. Aber konkret in Berlin sehen wir immer mehr extreme Formen der Armut und der sozialen Ausgrenzung. Insbesondere diese extreme Obdachlosigkeit auf der Straße und Verelendung und Verschlechterung der gesundheitlichen und psychiatrischen Zustände der betroffenen Menschen.
2: In kleinen Workshops kommen Betroffene, Wissenschaftler und Politiker nach der Eröffnung ins Gespräch. Wir schauen beim Thema Wohnarmut rein. Daniel Saibi hat selbst 4 Jahre in einer obdachlosen Unterkunft gewohnt. Das sei teuer für den Staat und eine Abwärtsspirale.
1: Mein Wohnheim hat Unterbringung, hat gekostet 1.200, 1.300 im Monat die Kosten. Und dann kommen noch die ganzen psychischen Kosten dazu. Es macht krank, es ist eine Körperverletzung. Ich hatte 2018, 2019 noch ganz richtig gute, gesunde, weiße Zähne gehabt. Und die sind nach und nach komplett durch den Stress kaputt gegangen.
2: Aktuell wohnt er in einer Wohnung eines sozialen Trägers. Hier heute für seine Interessen einzutreten, gibt ihm zumindest ein wenig Selbstwertgefühl zurück, sagt er.
0: Ja, und der Abend auf diesem Gipfel läuft unter dem Motto Bühne frei gegen Ungleichheit. Da bringen Menschen, die von Armut betroffen sind, ein Theaterstück zur Aufführung. Sabrina Ndiaye ist live dabei. Und Sabrina, im Publikum mehrere Bundestagsabgeordnete und im Programm steht legislatives Theater. Was darf ich mir darunter vorstellen?
4: Ja, es ist im Prinzip, kann man sagen, auch so eine Art Mitmachtheater. Also von den Politikerinnen und Politikerinnen, die heute Abend hier sind, CDU, CSU hat abgesagt, aber SPD, Grüne und Linke, werden konkrete Antworten und Lösungen erwartet. Und auch die Zuschauer können mitmachen hier beim Theater. Hier hinter mir ist die Bühne und da findet dieses biografische Theater statt. Es sind verschiedene Menschen, die ihre Erfahrungen hier mit Armut auf die Bühne bringen. Jemand, der mit seiner Rente nicht auskommt, der Bürgergeld empfängt. Und mit einem Darsteller, mit dem ich sprechen konnte, ist ein ehemaliges Heimkind, was auf der Straße dann gelandet ist und der Probleme mit dem Jugendamt hat. Und er hat uns vorher gesagt, was er spielt.
5: Auf der Bühne spiele ich meine eigene biografische Geschichte wieder, wo ich in dem Alter von 17 Jahren auf die Straße gesetzt worden bin und die Unterstützung vom Jugendamt weggefallen ist und wo das System versagt hat und dass meine Rechte nicht durchgesetzt werden konnten, indem ich ein Jugendamtmitarbeiter also gesagt hat, meine Mitwirkungspflichten wurden verletzt oder habe ich verletzt. Und nicht eingehalten und somit hat mich der Heimleiter, nachdem er gesagt hat, dass er die Kosten nicht mehr übernommen bekommen hat, mich vor die Tür getreten.
4: Und gerade diese Geschichte wird momentan auf der Bühne gespielt. Und warum dieses biografische Theater mit Armut, das kann mir jetzt Katja Kippin, die Geschäftsführerin des Paritätischen Gesamtverbandes, erklären, warum dieses biografische Theater.
6: Wir haben uns als Veranstalter, also wir, das ist in dem Fall die Diakonie Deutschland und der Paritätische Gesamtverband, entschieden, hier auf diesem Armutsgipfel ein legislatives Theater durchzuführen, weil wir wollten, dass es mal eine Bühne gibt, und zwar eine große Bühne für Geschichten, die das Leben mit Armut schreibt. Und es sollten halt nicht nur Geschichten sein, die jemand für die Armutsbetroffenen erzählt, sondern sie haben diese aus ihrem eigenen Erleben heraus selber 3 Spielszenen erarbeitet. Und für uns ist das verbunden mit einem ganz großen Anliegen. Wir wollen, dass im Umgang mit Armut es Empathie und Partizipation von Armutsbetroffenen gibt, aber Schluss ist mit diesem armen Bashing. Mhm.
4: Vielen Dank. Ja, und ob er Antworten bekommen hat und was seine Forderungen sind, das klären wir dann in der Spätausgabe von RBB 24 Berlin um 21.45 Uhr.
0: Vielen Dank. In keiner deutschen Stadt gehen so viele Beziehungen in die Brüche wie in Berlin. Gut, wir sind ja auch die größte Stadt.

0: Werkstatt, aber eben auch ein Rauspflaster. Aber nicht jeder Riss muss ja brechen. Manchmal kann ja auch wieder zusammenwachsen, was zusammengehört. Im neuen Film von Andreas Dresen geht es um Liebe, die im Alter wieder zueinander findet. Und der Film, der hat gerade Premiere, die wird gefeiert im Kino international. Joachim Krohl sehen Sie da als Hauptdarsteller, Dagmar Manzel ist einer der Hauptdarsteller. Die sind gerade eben über den Teppich geschwebt und das hier ist Andreas Dresen, der Regisseur. Ja, ein Film, der in Berlin spielt und in der weiblichen Hauptrolle auch eine Ur-Berlinerin, wie gesagt, Dagmar Manzel. Meine Kollegin Petra Gute hat sie getroffen.
1: Wenn ich so durch den Park gehe und ich sehe so ein älteres Ehepaar, die dann so Hand in Hand so mit einem Beutelchen haben, so eine Tüte Milch gekauft, ist auch schwer zu tragen. Und die gehen dann beide so Hand in Hand da lang, denke ich immer, ah, ist eigentlich auch schön, ne? Dass die haben es geschafft.
2: Ein Paar, das schon lange zusammen ist, sich aber irgendwie verloren hat, spielen Dagmar Manzel und ihr Filmpartner Joachim Krohl jetzt in Andreas Dresens neuem Film Alte Liebe.
1: Schmeckt ein bisschen lasch.
2: Die Hochzeit der Tochter wird zum Auslöser, die eigene Beziehung noch mal neu zu überdenken.
3: Warum muss sie eigentlich ständig heiraten? Wie spießig ist das denn?
4: Na, wir haben doch auch geheiratet.
3: Ja, einmal, damals, aus Liebe.
4: Liebe?
3: Ach, jetzt war es nicht mal mehr Liebe.
4: Ja, darüber diskutiere ich nach 40 Jahren nun wirklich nicht mehr mit dir.
2: Ein Berliner Ehepaar irgendwo im Osten der Stadt. Dahin hat Regisseur Andreas Dresen Elke Heidenreichs Bestseller, der eigentlich im Westen verortet ist, verlegt. Lore, gespielt von Dagmar Manzel, klammert sich noch an ihren Job als Bibliothekarin. Seit ihr Mann Harry Rentner ist, werkelt der nur noch im Garten und meckert vor sich hin.
1: Dass du einen Film drehen kannst, wo nur zwei Schauspieler sind, die eine Geschichte erzählen, die eigentlich gar nichts Spektakuläres ist. Also das ist ein Alltag, den man beschreibt nach 40 Jahren Ehe. Mit sehr, manchmal sehr bissigen und ja, ironischen Dialogen.
5: Bratwurstschnecken.
3: Vier.
6: Zwei Bratwurstschnecken.
3: Wieso denn nicht vier?
6: Deshalb bleibt die Hälfte übrig und wieder ist ein Schwein umsonst gestorben. Deine Bratwurstschnecke war ja auch mein Tier.
3: Nee, die war immer schon Bratwurstschnecke.
1: Und doch schaffen es die beiden irgendwann, sich wieder zu begegnen. Und auf einmal erkennen sie sich einander wieder und begegnen sich auf einer anderen Ebene und mit Akzeptanz und Neugierde. Und das ist so schön, sowas zu spielen. Es ist wichtig, dass man die Filme der Jugend, die Konflikte, aber ich möchte nicht immer nur schöne Buddies und Probleme der ersten Liebe sehen. Ich möchte auch Themen haben, die mein Leben betreffen, jetzt in meiner Generation.
2: Dagmar Manzel ist Anfang September 68 geworden und sie hat gerade mal wieder richtig viel zu tun. Nach knapp zwei Jahrzehnten als sehr erfolgreiche Schauspielerin im Ensemble des Deutschen Theaters ist nun seit fast 20 Jahren die komische Oper und das Musiktheater ihre berufliche Heimat. 2008 glänzte sie hier beispielsweise unter der Regie von Barry Kosky in Cole Porters Kiss Me, Kate. Mehr als 10 Produktionen hat sie mittlerweile mit Barry Kosky gemacht. Gerade steht sie diese Woche noch als Narr in seiner Inszenierung der Oper Lear von Aribert Reimann im Hangar 4 des Flughafens Tempelhof auf der Riesenbühne.
1: Du bist geflasht von der Musik, von der unglaublichen, fast abstrakten, sparsamen, aber so mit unglaublichen Bildern gezeugte Inszenierung von Barry und dann mit diesen fantastischen Sängern und Darstellern. Das ist einfach wirklich ein Geschenk.
2: Ein Geschenk ist es auch immer, Dagmar Manzel bei der Arbeit zuzuschauen. Wie auch jetzt wieder im Kino ab 8. Oktober in dem Film Alte Liebe von Regisseur Andreas Dresen.
0: Und ich hätte ja noch ein bisschen Wetter. Unsere Meteorologen sagen, die Nacht höchstens ein paar lockere, dünne Wolkenfelder. Sie werden viele Sterne sehen bei Tiefstwerten zwischen 13 und 10 Grad. Morgen scheint die Sonne oft in Begleitung von so dünnen, lockeren Wolken. Bleibt trocken und es bleibt auch recht warm bei Höchstwerten von 23 oder 24 Grad. Freitag dann einige kompakte Wolken. Davor oder dahinter gibt es auch Sonne. Meist bleibt es trocken. Ein paar Tropfen sind auch möglich. Sonnabend dann wieder viel Sonne und ab und zu auch Wolken und verbreitet trocken. Und Sonntag, so steht hier, besteht nur eine leichte Schauerneigung. Mal gucken, wie viel leicht ist. Mit Temperaturen um 20 Grad ist es dann aber kühler als zuletzt. Schön, dass Sie dabei waren. Danke fürs Zuschauen. Und wenn Sie wollen, sehen wir uns morgen wieder. Ich freue mich drauf. Bis dann. Tschüss.
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4: Schönen guten Abend zum letzten Sachsenspiegel im September, denn ab morgen ist Oktober. Eine halbe Stunde mit den Themen, die Sachsen bewegen. Lassen Sie uns direkt starten. Wegweisende Technologie, wie Leipzig zum weltweiten Vorreiter im Nutzen von Wasserstoff wird. Ausgebüxter Keks, wie jugendliche Helden dem freiheitsliebenden Lama den Spaß verderben. Und geplatzter Traum, warum in der DDR die Trabant-Prototypen mit Wankelmotor nie in Serie gingen. Wir beginnen unsere Sendung heute mit der Zukunft. Wenn es um die Energiewende in der Industrie geht, dann wird die Zukunft ab heute auch hier bei uns in Sachsen geschrieben. Das BMW-Werk in Leipzig wird die weltweit erste Autofabrik mit direktem Anschluss an eine Wasserstoffpipeline. Für den Autostandort Sachsen ist das ein echter Quantensprung. Wir haben uns angeschaut, was das genau bedeutet.
5: Wasserstoff, das flüssige Gold der Zukunft. Viel Energie, saubere Verbrennung und einfach zu transportieren. Eine starke Kombination. Seit 2022 wird Wasserstoff in der Produktion bei BMW Leipzig eingesetzt. Bisher kam er per Gasflasche ins Werk. Jetzt geht der Standort einen entscheidenden Schritt weiter. Als weltweit erstes Automobilwerk wird Leipzig an eine Wasserstoffpipeline angeschlossen.
6: Ja, Leipzig hat sehr, sehr viele Vorteile bei der Infrastruktur, weil die ehemaligen Gasleitungen, die jetzt auch für Wasserstoff genutzt werden können, direkt auch hier vorbeifließen. Und das, wenn man sich das Wasserstoffnetz anschaut, sieht man, dass in dieser Region auch der Knotenpunkt sozusagen ist und man dann den Wasserstoff auch aus verschiedenen Regionen zum Einsatz kommen lassen kann.
5: Heute fiel der Startschuss für den Bau der rund 2 Kilometer langen Wasserstoffpipeline. Die Fertigstellung und der Anschluss ans bestehende Gasnetz sind für Anfang 2028 geplant. Vor allem in den energieziehenden Trocknerstrecken der Lackiererei kommt Wasserstoff zum Einsatz. Er gilt als wichtiger Baustein für die Energiewende.
7: Wasserstoff ist auf jeden Fall eine Zukunftstechnologie. Wir haben dieses großartige Cluster in Chemnitz, wo wirklich aus Deutschland heraus die großen Innovationen gebracht werden. Wir haben in Dresden Sunfire, einen großen Hersteller von Elektrolyseuren, mit denen man Wasserstoff herstellt. Wir sehen hier bei BMW die industrielle Anwendung. Also Wasserstoff ist auf jeden Fall ein Teil der Energiewende, ist ein Teil der Zukunft.
5: Mit dieser breit aufgestellten Wasserstoffwirtschaft ist Sachsen weiter als viele andere Bundesländer. Gleichzeitig befindet sich die notwendige Infrastruktur noch im Aufbau. Mit dem direkten Wasserstoffbezug per Pipeline wird BMW zu einem wichtigen Abnehmer in der Region und zu einem Anker für das entstehende Wasserstoffnetz rund um Leipzig.
4: Wenn ein Herz stehen bleibt, dann muss alles ganz schnell gehen. Dann geht es um Leben und Tod. Hoyerswerda gehört zur Region der Lebensretter. Damit ist ein Alarmierungssystem gemeint, das bei einem Notfall Ersthelfer in der direkten Umgebung per Smartphone alarmiert. Während sich also der Notarzt auf den Weg macht, wird dem Patienten schon geholfen. Die Idee geht auf und rettet Leben.
8: Es ist ein Freitagnachmittag im Januar. Peter Kostorsch fühlt sich angeschlagen von einer Erkältung, legt sich aufs Sofa, als sein Herz plötzlich stillsteht. Was dann passiert, weiß er nur aus Erzählungen seiner Familie.
9: Ich wurde, so wie ich gesagt, 5-mal wiederbelebt. Ja, und dann ins Koma gesetzt, wo ich dann nächsten Tag aus dem Koma wieder erwacht bin. Und es ist erstaunlich, dass ich danach eigentlich keine bleibenden Schäden außer ein paar Rippenbrüche habe. Ich bin einfach nur dankbar, für, dass ich wieder hier so stehen kann und so mit Ihnen reden kann. Das ist schon mehr als ein Wunder.
8: Jetzt, 8 Monate später, feiert der 44-Jährige sozusagen zweiten Geburtstag. Und das will er nicht alleine tun. Denn gelingen konnte das nur, weil mehr als 20 Menschen zur richtigen Zeit das Richtige taten. So wie René Heinrich in der Rettungsleitstelle.
10: Wir waren da locker mit Alarmierung unter 2 Minuten. Das mit FLZ und uns, glaube ich. Ich habe jetzt in den Einsatz nicht mehr reingeschaut explizit. Aber natürlich das Patientenalter ist natürlich ausschlaggebend, dass auch so ein Einsatz, wenn man im gleichen Alter ist ungefähr, sich dann auch ein Stück weit einbrennt.
8: 3 bis 4 Minuten. Länger Zeit bleibt bei einem Herz-Kreislauf-Stillstand nicht. Nur 5 bis 10% der Betroffenen überleben.

0: erleben so ein Ereignis überhaupt. Die meisten davon mit bleibenden Schäden.
1: Es ist fantastisch, einen Patienten zu sehen, der nach solcher Herzwiederbelebung, der eigentlich, wenn man wirklich ehrlich ist, faktisch tot war, wieder begrüßen zu dürfen, mit ihm reden zu können.
0: Nicht nur die Sterne standen also günstig für Peter Kostosch, auch all seine Schutzengel waren im Dienst. Dazu gehören auch die beiden Polizisten, die noch vor dem Notarzt da waren, weil sie eine Lebensretter-App auf dem Handy und einen Defibrillator im Kofferraum hatten.
2: Ich finde, das ist nicht selbstverständlich, anderen Menschen einfach ehrenamtlich, wenn man es so will, zu helfen, uneigennützig. Und ja, dafür gehört es, Danke zu sagen. Und das mache ich jetzt in Form von einem Kuchen.
0: Selbst gebacken, selbstverständlich. Und dass er das wieder kann, der schönste Lohn für seine Retter.
3: Dass man jetzt so eine Rückmeldung bekommt, dass es alles gut ging und dass der Patient ohne ein gesundheitliches Defizit jetzt wieder am Leben teilnehmen kann, ist wunderbar und schön zu hören.
0: Und zwischen Kaffee, Kuchen und Dankeschön sind sie schon wieder gefragt. Die Lebensretter mit Herz.
4: Ja, das Smartphone kann ja noch mehr. Den richtigen Weg anzeigen zum Beispiel. Oder den falschen. Gerade im Herbst passieren ja auch die meisten Wanderunfälle. Das kann an falscher Ausrüstung liegen, an falscher Vorbereitung oder eben an falscher Navigation. Handy-Apps mit Wanderkarten sind beliebt und tückisch. Denn auch wenn die Kartendaten penibel von Wanderern gepflegt werden, auf die Details kommt es an. Welche das sind, haben wir einen sogenannten Mapper gefragt.
5: Unterwegs in der Sächsischen Schweiz mit Matthias Gröbe. Der promovierte Kartograf ist in seiner Freizeit als sogenannter Mapper aktiv. Er sammelt also wie Millionen Menschen weltweit Infos und trägt diese in die frei zugängliche Datenbank OpenStreetMap ein. Und die ist Grundlage für fast alle Wander- und Touren-Apps. Doch wie verlässlich sind Wander-Apps, die diese Informationen nutzen?
6: Ist denn irgendwie ersichtlich aus der Karte, dass das hier eigentlich schon kein Wanderweg mehr ist?
7: Das wird hier nicht auf der Karte dargestellt. Das ist in den OpenStreetMap-Daten hinterlegt, aber man kann jetzt hier nicht visuell den Unterschied erkennen, ob das jetzt ein normaler Waldweg ist oder ob das jetzt ein Kletterzustieg ist.
6: Das hier, ne?
7: Genau. Also wenn wir jetzt hier drüber steigen, dann sollte man einfach darüber nachdenken, okay, irgendwas will uns das jetzt sagen.
5: Solche Überstiege grenzen in der Sächsischen Schweiz gesicherte Wanderwege von Zustiegen für Kletterer ab. Die Info ist in OpenStreetMap hinterlegt, aber ob und wie Wander-Apps diese Daten auslesen, ist unterschiedlich. Und schließlich finden wir eine riskante Stelle, die erst vor kurzem zum Problem für Wanderer wurde. Ein großer Spalt, mehrere Meter tief. In einigen Wander-Apps ist der Weg hier durchgängig. Im vergangenen Jahr gab es verschiedene Notfälle mit Wander-Apps. Mit Wander-App in die Dunkelheit geraten. Wanderer nutzt App und stürzt mit seinem Hund in die Tiefe. Wegen Wander-App, Touristin verirrt sich am Papststein. Auch die Bergwacht in der Sächsischen Schweiz beobachtet, dass sich viele Wanderer zunehmend allein auf Apps verlassen.
8: Ich würde sagen, die Leute, die hier wandern gehen, die sind recht häufig unvorbereiteter, als sie das früher waren. Ich glaube, früher waren sie sich der ganzen Sache ein bisschen mehr bewusst, mussten sich besser vorbereiten, hatten dann eben auch mal vielleicht zu Hause schon mal einen Blick in die Karte geworfen. Und hier stehen sie dann eben und wissen, dass sie nach ihren Online-Karten laufen wollen. Dann staunt man immer, dass dann das Gebirge doch ein Gebirge ist und nie nur ein Naherholungsspielplatz.
5: Zurück zu Matthias Gröbe und dem unterbrochenen Weg.
7: Das könnte kritisch sein für den Wanderer. Ich werde den Weg teilen und werde sagen, okay, da ist der Weg einfach unterbrochen. Da gibt es einfach keinen Weg. Ich glaube, es war die drastische Lösung, aber es ist die sicherste Lösung, dass keiner jetzt davon ausgeht, er kann darüber gehen.
5: Aus Matthias' Beobachtung wird ein Update, das auch zahlreiche Wander-Apps erreichen sollte. OpenStreetMap kann sehr detailliert und aktuell sein, aber nur, wenn vor Ort auch jemand genau hinschaut.
4: Haben Sie in letzter Zeit mal versucht, am Telefon einen Arzttermin zu vereinbaren? Keine Chance. Alternativ sollen Online-Plattformen wie Doctolib, Dr. Flex oder ClickDoc helfen. Wenn man weiß, wie. Womit wir bei dieser Frage sind, was ist denn mit denen, die sich im Internet nicht so gut auskennen? Wie machen es Ärzte in der Region Leipzig? Wir haben uns umgehört.
9: Hausarztbesuch nach Hausmacherart. In der Praxis von Katrin Kräker in Borna werden die Termine noch ganz klassisch vergeben. Wenn möglich direkt am Tresen, ansonsten per Telefon. Für dringende oder gar Notfälle gibt es eine Akutsprechstunde.
10: Wir haben letztendlich natürlich uns auch darüber Gedanken gemacht, wie können wir Terminvergaben optimieren, was ist zeitgemäß,

0: Das ist auch für uns handelbar, aber wir haben für uns in der Praxis festgestellt, uns ist es lieber, wir haben die Leute am Telefon, besprechen mit denen, was nötig ist, wie dringlich auch ein Termin ist und können das selber einschätzen, ohne dass es quasi vorher generiert ist.
1: Generiert, zum Beispiel über KI-gestützte Anrufbeantworter.
2: Ich bin die digitale Telefonassistentin der Praxis und freue mich, Sie zu betreuen.
1: Die Kassenärztliche Vereinigung Sachsen bestätigt einen Trend hin zur Digitalisierung und zu Online-Plattformen bei der Buchung. Schneller gehe es mit den Terminen deswegen aber nicht.
3: Zum Schluss ist nur eine Frage in der begrenzten Terminkapazität. Ist sicher für den einen oder anderen einfacher und vor allem für die Praxen einfacher, wenn ein gewisses Management von außen wie Dr. Lipp Termine vergibt. Das spart Kosten und Aufwand.
1: Das sieht Hausärztin Katrin Kräker in Borna anders.
0: Auch wenn Sie das selber online machen, brauchen Sie ja trotzdem das Personal, was das nochmal sichtet und managt. Ob Sie das nun digital machen oder nicht, braucht es ja eine Gegenkontrolle.
1: Die Sana-Kliniken Leipziger Land mit Hauptsitz in Borna betreiben in Sachsen und Thüringen insgesamt 55 medizinische Versorgungszentren, kurz MVZ. Auch dort werden Termine größtenteils noch analog vergeben.
4: Aber wir haben mit Dr. Lipp eben eine Möglichkeit der Terminbuchung für alle eingeführt. Das ist etwas, was sowohl Angehörige für ältere Herrschaften nutzen können, aber natürlich auch die Jüngeren, die auf jeden Fall da sehr partizipieren und sehr aktiv in der Terminbuchung sind.
1: Im Polikum, einem Versorgungszentrum der Sana-Kliniken in der Leipziger Südvorstadt, kann man Termine sowohl analog als auch digital buchen.
5: Die menschliche Komponente ist bei dieser persönlichen Terminvereinbarung, finde ich, nicht zu unterschätzen. Während man online kann man, glaube ich, nicht alle Szenarien hinterlegen. Ist es jetzt ein langer Termin, ist es ein kurzer Termin?
1: Andererseits schätzen vor allem Fachärzte wie Juliane Richter die Vorzüge von Buchungsplattformen, vor allem für längerfristige Termine.
6: Dann haben wir das so gestaffelt, dass wir immer noch mal ein paar kurzfristige Termine rauskriegen für Patienten, die bei uns nicht sind, die dann auch noch einbuchen können und dann innerhalb der nächsten paar Tage Termine kriegen für akute Beschwerden.
1: Die Digitalisierung schreitet voran, aber noch scheint vielerorts der persönliche Kontakt wichtiger als der online.
7: Also bei dem Bild denke ich an Reng, Ting, Ting, Ting. Zweitakter eben. Aber der Trabi hätte fast gar nicht geknattert. Beinahe hätte er einen Wankelmotor verpasst bekommen. Ab 1966 rollten einige Prototypen über die Straßen, bis sie dann auf dem Schrotthaufen der Geschichte landeten. Zum Jubiläum, 60 Jahre später, feiert im August-Horch-Museum in Zwickau ein ganz besonderes Einzelstück Weltpremiere.
8: Naja, es sieht willkürlich aus.
9: Ich habe das noch nicht gesehen. Das sieht irgendwie schnittisch aus.
10: Ungewöhnlich.
11: Ungewöhnlich ist dieser Trabant P602V in vielerlei Hinsicht. Vollheck, Tankklappe an der Seite, verlängerter Radstand. Auch Restaurator Michael Junghähnel staunte nicht schlecht über dieses Unikat im Fundus des Horch-Museums Zwickau. Die größte Überraschung, der Motor.
12: Wir haben die Entwicklungsunterlagen für das Fahrzeug und man hat deutlich gesehen, anhand der ganzen, Gegebenheiten, die in dem Fahrzeug waren, dass da ein Wankelmotor drin gewesen sein musste. Also da war ein Motor mit Wasserkühlung drin, den halt der 601 definitiv nicht hat.
11: Und das ist bis heute eine kleine Sensation. Als Prototyp entwickelt wurden seit 1966 verschiedene Wankelmotoren in dem schnittigen Trabi 602 getestet.
13: Anders als beim Auf- und Ab des Hubkolbens übernimmt dabei eine Scheibe die ganze Arbeit. Die Vorteile: kleiner, leichter und weniger Krach.
11: Ein regelrechter Hype brach in den frühen 60er Jahren um den Wankelmotor aus. Eigentlich eine westdeutsche Erfindung, aber auch in der DDR eine Alternative zum Zweitaktmotor.
14: Die Versuchsfahrer haben sich am Berg oder auf der Geraden auch dann gerne mit Wartburgfahrern duelliert und haben halt völlig verblüffte Fahrer in Wartburg zurückgelassen. Die Fahrzeuge hatten in der Regel mehr als die damals üblichen 26 PS. Die haben zwischen 39 und 47 PS Leistung.
11: In Serie ging der Wankeltrabi trotzdem nie. Zu hoch waren Fertigungskosten und Kraftstoffverbrauch. Ohne Originalmotor landete der 602 als Dauerleihgabe 1995 beim Horch-Museum.
14: Da lag die Idee auf der Hand zu sagen, wir machen nicht nur die notwendigsten Handgriffe, damit das Fahrzeug uns nicht weiter davon rostet, sondern wir gehen zurück in den Zustand, der gut dokumentiert gewesen ist, in den Zustand von 1966.
11: So reichte es zwar nie so richtig für die Straße, 60 Jahre später wohl aber fürs Museum.
7: Wer schon mal versucht hat, ein entlaufenes Haustier wieder einzufangen, weiß, bei einer Katze oder bei einem Hund ist das ja schon so eine Sache.

0: Aber bei einem Lama? Im Erzgebirge ist gestern Morgen der 5 Jahre alte, ausgewachsene Keks ausgebüxt. Mittlerweile ist er wieder eingefangen. Was Sportschüler damit zu tun hatten, das müssen wir ihnen unbedingt noch zeigen.
1: Spurensuche in den Wäldern am Fichtelberg. Hier wurde das entlaufene Tier von Forstarbeitern zuletzt gesehen, das ausgebüxte peruanische Lama namens Keks. Die Suche für seine Betreuer und Besitzer aus Neudorf eine Nervenprobe.
2: Das Einfangen war schwierig.
1: Als Lama-Hengst Keks auftaucht, ist er zwar an Snacks interessiert, doch für ein bisschen Trockenfutter gibt Keks seine neue Freiheit nicht so leicht her.
2: Im Endeffekt hat uns geholfen, dass hier noch ein Haufen Sportler im Wald unterwegs waren, die hier gerannt sind, also auch ordentliche Sportler, die einen ordentlichen Schritt hinlegen. Wir haben erst versucht, ihn einzukesseln quasi mit einer Art Menschenkette. Das hat teilweise funktioniert, aber nicht immer, weil er eben nach den Seiten weg zu viele Fluchtmöglichkeiten hatte.
1: Die Sportschüler aus Oberwiesenthal waren gerade beim Ausdauertraining, kamen zufällig vorbei und entschieden sich spontan zu helfen. Eine extra Einheit Geländetraining.
3: Also anfangs war es noch recht langsam, das Lama, da konnten wir es noch ganz locker eigentlich im Gehen verfolgen. Ja, aber es wird dann zunehmend eigentlich immer schneller.
1: Doch das Tier festzuhalten gestaltete sich nicht einfach. Die gute Nachricht, verletzt wurde dabei niemand.
3: Bis sich dann einer quasi mit dem Lasso draufgestürzt hat und es dann festgehalten hat, dann haben wir alle gehalten, dass es nicht abhaut.
4: Schönen Dank, ne? Und jetzt wieder mal so klappt.
3: Kein Problem. Immer wieder gern.
4: Dankeschön.
1: Nach fast einem Tag allein auf eigenen Hufen geht es für Keks wieder nach Hause.
0: Und er hat was zu erzählen. Wer einen Ausflug nach Dresden macht, der will vielleicht shoppen oder will sich die Standards anschauen. Oder beides. Frauenkirche, Zwinger, Semperoper und vielleicht noch eine Schifffahrt auf der Elbe. Wir hätten da noch einen exklusiven Tipp für Sie. Ab auf den 100 Meter hohen Rathausturm. Das lohnt sich nicht nur für den einmaligen Ausblick, denn wie so oft gilt auch hier, der Weg ist das Ziel.
5: Ganz, ganz herzliches Willkommen hier zur Dresdner Führung im Rathausturm. Übrigens der höchste Turm der Landeshauptstadt Dresden.
6: Es ist sein Lieblingsprojekt. Sven Ruschau von der Dresden Information führt Gäste auf den Rathausturm. 272 Stufen müssen die Besucher bewältigen, hoch auf den 100 Meter hohen achteckigen Turm. Doch die einzelnen Stockwerke stecken voller Überraschungen. Der 6. Stock zum Beispiel diente zu DDR-Zeiten als Turnhalle für den Vereinssport.
7: Meine Mama hat mich dann hier bei der BSG Dresden Mitte fürs Volleyball angemeldet, weil sie das offensichtlich für sinnvoll fand, dass ich mich andernorts abarbeite. Und so habe ich hier mit, denke ich mal, in der 6. oder 7. Klasse Volleyball gespielt. Es war nicht nur Volleyball, denn bevor wir Volleyball trainiert haben, war, glaube ich, 18 Uhr oder 17 Uhr war hier immer ein Yogakurs noch.
6: Weiter geht's nach oben. Im 8. Stock sind die ehemaligen Arbeitsräume des Stadtplanungsamtes zu sehen. 3 Stockwerke höher, im 11. Stock in 68 Metern Höhe, liegt das Turmzimmer mit historischen Fotos vom alten Dresden. Von hier aus geht es auf den Balkon mit einer großartigen Aussicht.
8: Das Herz schlägt ganz hoch. 50 Jahre ist bestimmt her, dass ich hier das letzte Mal oben war. Das mit Fotoapparat.
6: Der Gästeführer ist ein Rostocker, der sich in Dresden verliebt hat. Sven Ruschau genießt den Blick über die Stadt, kostete es ihn doch so einiges an Überwindung.
5: Bevor mir hier die Betreuung des Turmes anvertraut worden ist, das war im letzten Jahr, habe ich wirklich unter akuter Höhenangst gelitten. Das war ja von Jahr zu Jahr war das auch schlimmer. Und der muss sich einfach hier hoch. Mittlerweile ist meine Höhenangst wie weggeblasen und Höhen sind für mich überhaupt gar kein Problem mehr.
6: Im 12. Geschoss an der originalen Turmuhr von 1910 endet der Aufstieg. Wer Lust und Ausdauer hat, kann sich für eine Führung anmelden.
0: Und jetzt diese Nachricht. Wegen mutmaßlicher Verbreitung von Nazi-Musik hat die Polizei Objekte in 7 Bundesländern und im Ausland durchsucht. In Sachsen hat es Durchsuchungen im Reinsdorfer Ortsteil Vielau im Landkreis Zwickau gegeben. Das teilte das Landeskriminalamt Mecklenburg-Vorpommern mit, das die Ermittlungen leitet. Den 4 Hauptverdächtigen wird vorgeworfen, Mitglieder einer rechtsextremistischen kriminellen Vereinigung zu sein. Sie sollen seit 2020 Musik mit nationalsozialistischen, antisemitischen, rassistischen und menschenverachtenden Inhalten verbreitet haben. Und jetzt weitere Kurznachrichten.

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1: Frauen im Fokus. Die sächsische Landesregierung hat erneut Frauen aus dem gesamten Freistaat zu einem Netzwerktreffen eingeladen. Zu dem gemeinsamen Abend im Dresdner Albertinum sind rund 350 Teilnehmerinnen gekommen. Zu Gast ist auch Bundesfamilienministerin Karin Prien, die das Treffen mit einem Impulsvortrag zum Thema Wirtschaft eröffnete. Stolpersteine sollen bleiben. Das fordern bereits gut 100.000 Menschen in einer Petition gegen den Stadtratsbeschluss von Heidenau. Initiiert wurde der Aufruf von der Vereinigung der Verfolgten des Nazi-Regimes, das sich gegen völkisch-nationalistische Bestrebungen einsetzt. Der Antrag für den Beschluss des Heidenauer Stadtrats, künftig keine weiteren Stolpersteine im Stadtgebiet zuzulassen, war gemeinsam von AfD und CDU eingebracht worden. Kein Grenzverkehr auf der Schiene. Wegen Bauarbeiten zwischen Bad Schandau und der tschechischen Grenze fahren tagsüber keine Züge. Zwischen 9 und 17 Uhr sind die Gleise gesperrt. Der Nahverkehr fällt in dieser Zeit aus. Im Fernverkehr werden zwischen Dresden und Ustinad Labem Busse eingesetzt. Die Einschränkungen gelten voraussichtlich bis 6. Oktober.
0: Und ab aufs Rad. Fahren Sie noch mit Muskelkraft oder schon elektrisch? Knapp ein Viertel der Menschen im Freistaat hat ein E-Bike und es werden mehr. Doch was passiert eigentlich, wenn der teure Akku schlapp macht? Neu kaufen und den alten wegschmeißen, oder? Das ist weder gut fürs Portemonnaie noch für die Umwelt. In Kamenz hat man daraus ein Geschäftsmodell gemacht.
2: Hans-Jürgen Krumbein ist nicht der Erste heute Morgen, der einen neuen Patienten bringt. Aber ein geradezu typischer Kunde.
3: Was hat der Akku?
4: Ja. Akku lässt sich nicht mehr laden. Ich habe den jetzt länger Zeit liegen gehabt. Vom Fahrrad von meiner Frau. Und im Winter muss ich auch gestehen dazu. Leider nicht ins Trockene, ins Warme gebracht. Da stand draußen in der Garage.
3: Dann überprüfen wir den Akku und Sie bekommen dann noch eine Diagnose von uns.
2: Um solche Diagnosen kümmert sich hier ein ganzes Heer von Spezialisten, weil es mit den E-Bike-Akkus kaum anders ist als mit deren Besitzern. Keiner gleicht dem anderen, der Fehlerteufel sitzt immer woanders. Und so klingt es, wenn der Elektriker im Team einen Verdacht hat.
5: Das ist im Prinzip ein Spannungsversorgungsschaltkreisdefekt. Und da muss man ähnliche Gruppen ausmessen und Bauteile tauschen.
2: Die Akkudoktoren haben Konjunktur. Die Nachfrage ist riesig, ihr Job aber auch nicht ungefährlich. Vor 3 Jahren setzten defekte Akkus die alte Werkstatt komplett in Brand. In der neuen Halle am Rande von Kamenz sei so ein Totalschaden jetzt unmöglich, sagt der Chef.
6: Also wir haben natürlich unser ganzes Sicherheitskonzept komplett überdacht. Eine Batterie, gerade in der Vielzahl, wie wir sie hier haben, da kann mal was passieren. Und wenn es dann passiert, ist natürlich der Schaden ganz groß. Was wir jetzt gemacht haben, ist, die Mitarbeiter und Mitarbeiterinnen sich die Batterien von draußen aus dem Lager holen, am Tag hier bearbeiten und am Ende wieder rausbringen, sodass die Halle komplett batteriefrei nach Betriebsschluss ist.
2: 1500 Akkupatienten behandelt sein Team derzeit. Und für die ganz schweren Fälle gibt es sogar eine Art Intensivstation.
7: Die Zellen waren fertig, also keine Kapazität mehr. Und wir tun praktisch neue Zellen einsetzen und die Kapazität, also den Akku wieder erneuern.
2: Das sei zwar die teuerste Variante der Reparatur, aber immer noch günstiger als ein neuer Akku vom Hersteller.
0: Was können wir in Sachsen besonders gut? Anpacken, wir haben es gerade gesehen. Und wir können herrlich über uns selbst lachen. In Dresden ist heute die neue Karikaturenausstellung Wahnsinn Sachsen eröffnet worden. Bekannte Zeichnerinnen und Zeichner zeigen in der Galerie komische Meister Dinge, die Sachsen zu Sachsen machen. Ein besonderer Blick auf den ganz normalen sächsischen Wahnsinn.
8: Du gucke.
9: Was ist das? Was könnte das sein?
8: Du gucke mal da.
9: Ein Sehtest?
8: Du gucke mal da, du blindes Huhn.
9: Ach so, ein Sehtest für Sachsen. Ganz so ernst sollte man das alles nicht nehmen. Der Sehtest für Sachsen ist Teil der neuen Ausstellung in der Galerie Komische Meister am Dresdner Neumarkt. Das Thema ist der Wahnsinn.
8: Wahnsinn, das ist ja mindestens mit 2 Dingen zu übersetzen. Einmal neben der Spur, also irre, ein bisschen verrückt. Oder ja, top, spitze, einmalig, Wahnsinn. Und zwischen diesen beiden Polen arbeiten unsere Künstlerinnen und Künstler, unsere Cartoonisten.
9: Einer der Ausstellenden ist

0: Frank Richter. Der ehemalige Porzellanmaler lebt in Radebeul und ist mit Leib und Seele Karikaturist. Sächsischer Wahnsinn, da reicht ihm das kleine Wort fertig als Herausforderung.
1: Es ist ja nicht bloß, dass man drei Mädel malt und eine Sprechblase dazu setzt, sondern die Karikatur muss ja an sich auch vom Bild her eine Wirkung haben. Was will ich denn ausdrücken? Wenn der Kerl also hier so vollkommen fertig, ne, auf diesem Tisch liegt, dann der steht nicht einfach bloß davor, sondern den habe ich so gemalt, dass man eben sieht, dass der Vollkornknölle ist. Ne? Das ist eben das, was man dann so entwickelt.
0: Die Frage ist, was ist gemeint?
2: Bist du nur endlich fertig?
0: Oder?
2: Ich bin total fertig.
0: Oder?
2: Das macht mich fertig.
0: Wenn sich Sachsen den Sachsen humoristisch nähern, ist das natürlich auch Selbstironie. Und die gibt es reichlich in der Ausstellung. Die kürzeste Frage oder Antwort ist ja bekanntlich.
2: Nu?
0: Oder?
2: Nu.
0: Oder?
2: Nu, nu.
0: Und auch sonst hat die Sprache der Sachsen ihre Eigenarten. Zum Beispiel fehlende Konsonanten. Für Besucher der Ausstellung gibt es deshalb sogar eine Sondergebäck-Edition.
3: Und Sächsisch Brot ist was ganz Besonderes, weil normalerweise hat ja das Alphabet 26 Buchstaben, aber das sächsische Alphabet hat viel weniger Buchstaben, weil die harten Konsonanten fehlen. K, T, P, ich kann es kaum aussprechen. Und deshalb ist eben im Sächsisch Brot zum Beispiel nur ein D.
0: Das Sondergebäck ist übrigens nicht käuflich. Es wird verschenkt, aber nur, solange der Vorrat reicht. Wer etwas abhaben will, muss sich also schnell zum Mitschmunzeln in die Galerie Komische Meister begeben. Wahnsinn Sachsen ist bis zum Jahresende geöffnet.
4: Sachsen eben. Schön, dass der Sachsen-Spiegel bei Ihnen jeden Abend mit dazugehört. Morgen begrüßt Sie hier pünktlich um 19 Uhr wieder Andreas Friebel. Stefanie schaut noch für uns aufs Wetter. Und mehr vom MDR finden Sie auch im Internet auf mdr.de. Kommen Sie gut in den Oktober. Tschüss, machen Sie es gut.
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0: Die Gletscher in der Schweiz sind in diesem Jahr extrem stark geschmolzen. Messungen haben ergeben, dass sie mehr als 5% ihres Volumens verloren haben. Aus Genf, Sandra Bieger.
1: Als Gründe für den diesjährigen Gletscherschwund nennt Klamos die intensiven Hitzewellen im Sommer in Kombination mit einem vorangegangenen schneearmen Winter. Dadurch verschwand die schützende Schneedecke vielerorts schon früh, sodass das blanke Eis über Monate hinweg der Sonne und den hohen Temperaturen ausgesetzt war. Von der Eisschmelze besonders betroffen waren laut Klamos unter anderem auch der große Aletschgletscher am Jungfraujoch und der Rhonegletscher.
0: Das waren die Nachrichten. Das Wetter in Deutschland. Nachts im Süden und Osten kaum Wolken, von Westen kommen Schauer. 18 Grad am Niederrhein bis 5 Grad in Ostbayern. Tagsüber im Westen regnerisch, sonst heiter, maximal 18 bis 26 Grad. Es ist
2: 1:00 Uhr.
3: War es ein eskalierter Streit oder doch versuchter Terror?
4: Auf dem Weg nach Tel Aviv musste eine Maschine der Airline Fly Dubai notlanden.
3: Die Hintergründe sind gerade noch unklar, aber zwischen den beiden Piloten an Bord ist es wohl zu einer Auseinandersetzung gekommen. Israels Verteidigungsminister geht von einem versuchten Terroranschlag aus.
4: Außerdem bei uns heute Abend europaweite Razzia bei den Hells Angels. Erpressung, Betrug und Geldwäsche, regelrecht ein kriminelles Netzwerk. Und da sollen sogar Mitarbeiter der Stadt Duisburg mitgemacht haben.
3: Dann 122 km/h schnell und rückwärts in den Tiefsturz. Diese Achterbahn in Kalifornien wird jetzt geschlossen. 100 Fahrgäste sollen Hirnverletzungen erlitten haben.
4: Und bestellen, auspacken, anprobieren, zurückschicken. Mittlerweile gibt es unglaubliche 560 Millionen Retouren pro Jahr. Kein Wunder, denn 6 von 10 Händler bieten das Ganze kostenlos an.
3: Dann hat Angela Merkel heute in Bonn einen Baum gepflanzt, aus Tradition. Das hat bisher jeder Kanzler gemacht. Ausgesucht hat sie eine Winterlinde, denn die gibt es ganz häufig in ihrer Heimat, der Uckermark.
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4: Schönen guten Abend, herzlich willkommen von uns beiden. Die letzten Tage waren noch mehr Augen als sonst auf die Bundesregierung gerichtet. Von wegen bekommen CDU und SPD bis heute eine Einigung in der Pflegereform hin.
3: In den letzten Tagen hatte die Koalition intensiv miteinander verhandelt, vor allem weil die SPD nach den Wahlen in Berlin und Mecklenburg-Vorpommern noch Forderungen hatte.
4: Nicht alle haben es in den Gesetzentwurf geschafft, aber alle haben am Ende abgenickt.
5: Ringfrei zur nächsten Runde. Das Pflegeneuordnungsgesetz hat es tatsächlich auf die Tagesordnung des Kabinetts geschafft. Lange war das unklar, die Tür dafür praktisch schon zugemacht von der SPD. Mit einem letzten Sprint schafft es Bundesgesundheitsminister Carsten Linnemann doch noch und verkündet kurz darauf, nicht ohne Pathos.
6: Ich bin froh, dass wir heute diesen Schritt, diesen ersten wichtigen Schritt gegangen sind zur Stabilisierung des Pflegesystems. Wir brauchen Verlässlichkeit für die zu pflegenden Menschen in Deutschland und für ihre Angehörigen. Das System steht massiv finanziell unter Druck. Wir haben eine Verdreifachung, sehen wir, der zu pflegenden in Deutschland. Heute rund 6 Millionen, vor 20 Jahren waren es noch 2 Millionen.
5: Es kann uns alle betreffen, dieses Pflegeneuordnungsgesetz. Allein über das Wort könnte jeder schon stolpern, aber doch nicht diese Koalition. Das ist die Botschaft des Tages. Gelöst ist bei weitem nicht alles, und das, was nicht gelöst werden kann, so ist das in der Politik, wandert in eine Kommission.
6: Wir werden in der nächsten Woche bereits im Kabinett den Auftrag für diese Kommission geben. Es wird eine Kommission sein mit Experten, mit Wissenschaftlern, die das Ziel hat, bis Ende Januar 2027 einen Entwurf vorzulegen, ein Entwurf, der die Pflege fit machen soll für die 30er Jahre.
5: Kommission heißt aber immer auch Ende offen. Für die Opposition ist es daher jetzt doch eher ein Sparpaket und kein Reformpaket.
7: Also dieses tagelange Geziehe und Gezerre und zelebrierte Uneinigkeit zwischen SPD, CDU, CSU und am Ende dann dieses Ergebnis, das ist symptomatisch für diese Koalition. Keine Kraft und keine Vision. Das ist das Resultat dieses Gesetzentwurfs.
5: Da ist sie schon wieder,

0: Die nächste Attacke auf den Kanzler und seine Regierung. Gestern Abend zeigte er sich noch glücklich im Kreis von ausgezeichneten Schülern und weinte vor Rührung. Heute also wieder Koalitionsschwarzbrot. Und dass nicht plötzlich alles gut ist, zeigt die stellvertretende SPD-Fraktionsvorsitzende Dagmar Schmidt deutlich und teilt schriftlich mit: Kurzfristig wurde die Pflegeversicherung stabilisiert, das war wichtig, ist aber noch keine Reform. Das klingt noch nach Spielraum, doch bloß wo?
1: Wir werden Einsparungen vornehmen müssen. Einnahmen und Ausgaben müssen in eine Balance gebracht werden.
0: Aber wie gesagt, dafür
2: Danke.
0: Gibt es ab Montag eine Kommission. Der Minister musste schnell weiter.
3: Wir sprechen über die Pflegereform mit Susanna Czalek in unserem Hauptstadtstudio in Berlin. Susanna, das wirklich Unangenehme bei dieser Pflegereform kommt erstmal in die Pflegekommission. Da spielt die Bundesregierung auf Zeit. Aber es stehen ja auch ein paar Dinge schon fest. Was denn konkret?
4: Ja, es steht zum Beispiel fest, dass Menschen, die keine Kinder haben, etwas mehr in die Pflegekassen einzahlen sollen. Dann ist es so, dass Ehepartner, die bisher kostenlos mitversichert waren, dass für die jetzt ein kleiner Zuschlag fällig wird. Dann wird die Beitragsbemessungsgrenze etwas angehoben um 300 Euro. Da waren aber eigentlich ursprünglich mal 1.000 Euro geplant. Das fällt also etwas geringer aus. Und auf der anderen Seite möchte die Bundesregierung mehr auf Prävention setzen. Man möchte ein Check-up für Menschen ab dem 60. Lebensjahr. Man möchte Menschen, die Angehörige pflegen, etwas entlasten mit einem Pflegegeld. Und wovon man gar nichts mehr liest, ist der Pflegedeckel, den die SPD ja vehement gefordert hatte in den vergangenen Tagen. Den findet man in diesem Gesetzesentwurf nicht.
5: Wenn wir das richtig verstehen, ist dieser Gesetzesentwurf erstmal wie so ein Pflaster für die Wunde. Wie schnell wird die Kommission denn jetzt für Heilung sorgen können?
4: Also geplant ist, dass die Kommission, die ja aus Experten besteht, kommende Woche sich schon zusammensetzt und dann Vorschläge erarbeitet, wie man eben dieses Pflegesystem, was aktuell komplett unterfinanziert ist, zukunftsfähig macht. Und da findet man dann etwas wieder, was die SPD gefordert hat in den vergangenen Tagen, nämlich den sogenannten Gerechtigkeitsausgleich. Diese Kommission soll sich also auch anschauen, inwiefern man zum Beispiel Gelder aus der privaten Pflegeversicherung transferieren könnte in die soziale Pflegeversicherung, die ja finanziell deutlich schlechter ausgestattet ist. Da soll einfach geschaut werden, ob das überhaupt verfassungskonform wäre. Und dann, das hat ja der Bundesgesundheitsminister eben auch im Beitrag schon gesagt, sollen bis Ende Januar Vorschläge vorliegen, die dann wiederum im April im Kabinett beschlossen werden sollen. Wie es dann tatsächlich ausgeht, werden wir sehen.
3: Sagt Susanna Czalek in unserem Hauptstadtstudio. Vielen Dank. Mehr zum Thema Pflege und wie der Alltag von Pflegenden und Gepflegten aussieht, dann später hier bei uns in der Sendung.
5: Jetzt erstmal zu einem Vorfall, der in einer großen Katastrophe hätte enden können. So sah es zumindest aus. Ein Flug von Dubai nach Tel Aviv sendet am Morgen plötzlich einen Notruf. An Bord sind 174 Passagiere, darunter allein 27 Kinder.
3: Ja, erste Vermutung, eine Entführung. Das Flugzeug geht in den Sturzflug und dreht dann über Saudi-Arabien ab. Mittlerweile ist klar, es hat wohl eine Prügelei gegeben im Cockpit.
5: Israels Ministerpräsident Netanyahu sagt am Nachmittag, der Pilot habe versucht, das Flugzeug zum Absturz zu bringen.
6: Um 7.05 Uhr geht die Maschine in die Luft. Pünktlich, planmäßig, unauffällig. Es vergehen 2 Stunden und 26 Minuten, da wird die Maschine plötzlich auffällig. Kurz vor der Landung in Israel im saudi-arabischen Luftraum. Ein schlagartiger Sturzflug. Die Flugsicherung erreichen kurz hintereinander 2 Notfallcodes. Erst 7700, Notfall, dann 7500, das Flugzeug wurde entführt. Im Cockpit greift laut Berichten einer der beiden Piloten zum Messer. Es kommt offenbar zum Kampf zwischen den beiden. Und ein Video der Nachrichtenagentur Reuters soll einen der beiden Piloten zeigen, Blut überströmt. Ein Passagier sendet einen Hilferuf.
7: Wir sind jetzt hier im Flugzeug. Wir haben die Terroristen unter Kontrolle gebracht. Wer auch immer mich hört, wir brauchen Hilfe. Wir befinden uns in der Region Tabuk in Saudi-Arabien, die wir nicht kennen. Allen Passagieren geht es gut, nur dem Piloten nicht. Wir brauchen Hilfe.
6: Die Passagiere entgehen an Bord der Fly-Dubai-Maschine in diesen Minuten wohl nur knapp einer Katastrophe. Offenbar der Kampf zwischen den beiden Piloten im Flugzeug und dann auch noch der Sturzflug. Und schließlich eine glückliche Fügung. Ein Augenzeuge berichtet.
7: Der eine stach auf den

0: anderen ein und es gab zwei Ersatzpiloten, die eigentlich den nächsten Flug übernehmen sollten. Sie sind Europäer, einer von ihnen ist Brite. Er ging ins Cockpit, zog das Flugzeug nach oben, er hat den Steuerknüppel nach oben gerissen, stabilisierte das Flugzeug und landete uns in Saudi-Arabien.
1: Was ist an Bord des Flugzeugs FZ-1073 passiert? Vieles ist noch unklar. Am Nachmittag geht Israels Premier Netanyahu zumindest mit einer Bestätigung vor die Kameras.
0: Einer der Piloten hat auf den anderen eingestochen und anscheinend versucht, das Flugzeug mit allen an Bord zum Absturz zu bringen.
1: Also ein versuchter Anschlag? Flugverbindungen nach Tel Aviv sind jedenfalls besonders gefährdet, sagt Luftfahrtexperte Gerald Wissel.
2: Man muss einfach sagen, die Region als solches ist momentan gefährdet und natürlich auch ganz speziell jetzt Israel. Das heißt, nach Israel zu fliegen für eine ausländische Airline ist immer eine Frage der Sicherheit und wird auch entsprechend tagtäglich bewertet auf Basis von vorliegenden Informationen.
1: Zur Stunde wird der Pilot und Verdächtige verhört. Und gleichzeitig werden die Fragen immer lauter. Was hatte er vor? Und wie konnte es so weit kommen? Ein Pilot, der im Cockpit auf seinen Kollegen einsticht und dann den Sinkflug einleitet?
2: Ein Messer hat im Cockpit absolut nichts zu suchen. Aber man muss natürlich auch sagen, auch das ist wiederum abhängig von den Fluggesellschaften, dass natürlich im Rahmen des Boardservice, des Caterings, ob jetzt Plastik oder in irgendeiner Form anders geartetes Besteck vorhanden ist, ob das jetzt eine Gabel oder ein Messer ist.
1: Die Passagiere des Fluges FZ-1073 sind mittlerweile sicher in Tel Aviv gelandet. Menschen, die vor einigen Stunden offenbar in größter Not Schlimmstes verhindert haben.
3: Unglaublich. Mhm. Genauso wie das, mehr als 1000 Einsatzkräfte, mehrere beteiligte Länder und Vermögenswerte von fast 50 Millionen Euro.
4: Unter der Leitung der Polizei Duisburg hat es heute Morgen eine europaweite Großrazzia gegeben gegen ein kriminelles Netzwerk. Das hat wohl auch enge Verbindungen zur Rockergruppe Hells Angels.
3: Mehr als 140 Gebäude und Wohnungen wurden da durchsucht. Es geht um Geldwäsche, um Waffendelikte, Körperverletzung und Steuerhinterziehung. Und wie der WDR am Nachmittag exklusiv erfährt, sollen auch Ermittlungen gegen Mitarbeiter der Stadt Duisburg laufen und gegen einen Polizeibeamten.
5: Ein Einsatz mit unfassbarem Ausmaß. Tausende Polizisten in mehreren Bundesländern, dem europäischen Ausland und dem Schwerpunkt Duisburg. NRW-Innenminister Herbert Reul spricht vom größten Schlag gegen die organisierte Kriminalität der vergangenen Jahre. Im Zentrum der Ermittlungen Mitglieder des Rockerclubs Hells Angels und ein mutmaßlich international tätiges Geldwäschenetzwerk.
6: Die einen bringen Gewalt und Einschüchterung mit, die anderen das Know-how, schmutziges Geld sauber zu waschen.
5: Der Einsatz zielte auf Vermögenswerte von fast 50 Millionen Euro. Es gibt 71 Beschuldigte, 14 Haftbefehle wurden vollstreckt, unter anderem gegen führende Köpfe des Rockerclubs. Die Strukturen im Milieu haben sich in den vergangenen Jahren verändert.
7: Was wir jetzt mittlerweile beobachten, ist, dass die Rockergruppierungen sehr migrantisch geprägt sind. Das sind Straftäter, die aus anderen Bereichen schon kommen, jetzt dort einen entsprechenden Unterschlupf gefunden haben und weiter wirken. Und das macht es natürlich auch für uns dann nochmal ein bisschen schwieriger, weil die auch international vernetzt sind. Und man sieht ja auch an der Schießerei in Duisburg, dass die Täter mittlerweile auch zur Waffengewalt greifen.
5: Gemeint ist diese Schießerei vor 4 Jahren zwischen Hells Angels und einem türkisch-libanesischen Clan. Sie war Ausgangspunkt der Ermittlungen und führte letztlich zum heutigen Großeinsatz gegen das mutmaßlich international agierende kriminelle Netzwerk. Auch Mitarbeiter der Stadt Duisburg und ein Polizeibeamter sind unter den Beschuldigten. Alle sollen dienstliche Informationen weitergegeben haben. Ein städtischer Mitarbeiter soll sogar einen Geldbetrag angenommen haben.
7: Ein wesentliches Merkmal der organisierten Kriminalität ist die Einflussnahme auf Politik und öffentliche Verwaltung. Und wenn wir solche Verfahren im Bereich der organisierten Kriminalität führen, ist es leider immer wieder so, dass wir auch Amtsträger dabei finden, diese Gruppierung unterstützen mit Datenabfragen oder irgendwelchen anderen Möglichkeiten, die die Profession nun mal bietet. Das wird ausgenutzt. Die Tätergruppen machen das gezielt, sprechen auch Mitglieder von Behörden extra an und versprechen Benefit.
5: Der Einsatz lief unter größter Geheimhaltung, weil bislang nicht klar ist, wie weit das Netzwerk tatsächlich reicht. Die Vorwürfe gegen die Beschuldigten reichen von Geldwäsche und Bildung einer kriminellen Vereinigung bis zu Betrug, Erpressung, Steuerhinterziehung und Waffenverstößen. Morgen wollen die ermittelnden Behörden weitere Details veröffentlichen.
4: Werden wir weiter beobachten. Die Schufa, fast jeder kennt den Namen, aber

0: Was genau dahinter steckt? Die Schufa ist keine Behörde, sondern ein privates Unternehmen, das speichert, ob wir Rechnungen und Kredite pünktlich zahlen. Also runtergebrochen.
1: Daraus errechnet die Schufa dann einen Score, den sich Banken, aber auch Handyanbieter oder Vermieter anschauen können und dann eben entscheiden, Vertrag ja oder lieber doch nicht.
0: Ja, dieser Schufa-Score wurde zuletzt neu organisiert und sollte vollkommen transparent für alle sein. Doch Recherchen von NDR und SZ zeigen, das war offenbar nicht mehr als ein leeres Versprechen.
2: Mit der Schufa hatten viele Menschen irgendwann in ihrem Leben schon mal zu tun.
3: Wo ich meinen Handyvertrag jetzt gemacht habe, da wurde meine Bonität geprüft.
4: Als ich mir eine Wohnung gesucht habe.
5: Wenn Sie einen Kredit aufnehmen wollen, kaufen Sie ein Auto.
2: Doch wie das Unternehmen arbeitet, nach welchen Kriterien es die Kreditwürdigkeit errechnet, versteht kaum jemand.
3: Nee, nicht wirklich, da man nicht so viele Einblicke hat. Aber man muss sich wohl damit zufrieden geben.
2: Top oder Flop, die Schufa hat Macht. Wie sie zu ihrem Urteil kommt, das solle in Zukunft völlig transparent sein, versprach das Unternehmen im März. Ein Score und nur noch 12 Kriterien, nach denen dieser Punktestand des Verbrauchers errechnet wird, heißt es seitdem auf der Internetseite. Doch nach Recherchen von NDR und Süddeutscher Zeitung sieht die Realität dann doch etwas anders aus.
6: Die Schufa hatte im März versprochen, einen einzigen transparenten Score, den man nachvollziehen kann, den man nachrechnen kann. Jetzt stellt sich aber raus, dass es eine ganze neue Score-Welt gibt, dass alles viel komplexer, viel komplizierter ist und vor allem, dass das bisher heimlich gemacht wurde.
2: Das Unternehmen hat laut der Recherche verschiedene weitere Bewertungsmodelle entwickelt. Zum Beispiel eines speziell für Immobilienkäufe. Das wird dann den kreditgebenden Banken angeboten. Wie sich das zusammensetzt, ist völlig unklar und für den Immobilienkäufer keineswegs transparent. Und das gehe gerade bei solchen Krediten gar nicht, findet die Verbraucherzentrale.
7: Da geht es um große Summen, lange Laufzeiten. Das bedeutet auch kleine Auswirkungen auf den Zins, ja, können da eben ins Geld gehen. Das bedeutet, es ist da besonders wichtig, dass Verbraucher tatsächlich vorher sehen können, wie ihr Score berechnet wird.
2: Der Haus- oder Wohnungskauf ist eine der teuersten Entscheidungen, die Menschen in ihrem Leben treffen. Hier sei das Vorgehen der Schufa besonders problematisch, sagen auch Datenschützer.
8: Wenn man dann auf einmal feststellen muss, da ist man anders bewertet worden als mit dem Score, den man transparent dann eben anschauen kann, dann würde ich schon sagen, da ist man ganz schön hinter die Fichte geführt worden.
2: Die Schufa verteidigt sich. Es wurde nicht kommuniziert, dass der neue Score alle Bonitätsscores der Schufa ersetzt. Man habe nur verschiedene Branchenscores zusammengeführt. Der Eindruck, der auf der Internetseite erweckt wird, ist allerdings ein anderer.
0: Wir sprechen jetzt über die Schufa mit dem Leiter der WDR-Wirtschaftsredaktion, Tobias Reckmann. Wir haben da noch Klärungsbedarf, Tobias. Kann ich denn irgendwas machen, mich beschweren, dagegen vorgehen, wenn ich jetzt merke, dass bei diesem Schufa-Score, bei diesem neuen, irgendwas nicht stimmt?
9: Ja, das kannst du zum Glück. Also erstmal hat jeder das Recht, die eigenen Daten, die die Schufa gespeichert hat, sich schicken zu lassen. Dann kann man sie prüfen. Und jeder hat auch das Recht, falsche Daten oder jetzt Daten, die einfach veraltet sind, korrigieren zu lassen. Und wenn das nicht klappt, dann kannst du auch Beschwerde einlegen. Und wenn das nicht klappt, dann gibt es noch eine Ombudsstelle bei der Schufa.
0: So ein Schlichter. Also,
9: genau, der schlichtet dann, der kann dann vermitteln. Aber in aller Regel klappt das dann, wenn man die Daten korrigieren lässt.
0: Okay. Es gibt ja eine Schufa-Auskunft und eine Schufa-Selbstauskunft.
9: Genau.
0: Ne? Ja. Das ist ein Unterschied.
9: Genau, also die Schufa-Selbstauskunft ist im Grunde das, was ich gerade angesprochen habe. Das ist die Kopie der eigenen Daten.
0: Okay.
9: Kann jeder für sich beantragen, ist kostenlos. Und die Schufa-Auskunft, das ist, wenn du so willst, deine finanzielle Visitenkarte für andere, also der klassische Bonitätsnachweis.
0: Bei der Bank, beim Handyvertrag.
9: Genau, sowas, ne? Oder wenn du eine neue Wohnung haben möchtest, der Vermieter will das häufig haben. Das ist der Bonitätsnachweis. Und dann gibt es noch die dritte Variante. Unternehmen können eben auch diese Auskunft beantragen. Also wenn du eben einen Kredit beantragen willst oder eine Kreditkarte oder so.
0: Also der Score spielt ja schon eine Rolle, so im täglichen Leben. Wenn ich irgendwas einkaufe und irgendwas abschließen möchte, kann ich denn diesen Score irgendwie beeinflussen oder irgendwie verändern durch mein Verhalten?
9: Ja, absolut. Also es gibt ein paar Regeln, an die sollte man sich halten. Die ganz naheliegende ist erstmal, Rechnungen pünktlich zu bezahlen, nicht auf Mahnungen zu warten, Mahnungen absolut nicht ignorieren. Das ist eben ganz wichtig.
0: Ganz kurz, also wenn ich irgendwann mal 2-3 Mal eine Mahnung vergessen habe, ich ja im Urlaub oder so, kommt das direkt rein in
9: den
0: Score?
9: Dann kommt das in den Score rein, genau.
0: Okay.
9: Genau, ne? Und man sollte auch nicht ständig neue Kreditkarten oder ein neues Konto beantragen.

0: Fragen, also nicht jedem Log-Angebot einfach folgen, weil jedes Konto, jede Kreditkarte wird von der Schufa erfasst. Und man sollte nach Möglichkeit auch möglichst wenig Ratenkäufe tätigen.
1: Okay.
0: Also auch diese Angebote, die du überall sehen kannst, heute kaufen, demnächst bezahlen, das klingt immer ganz bequem,
1: ja.
0: Aber es drückt den Schufa-Score nach unten, da würde ich eher die Finger von lassen.
1: Okay. Jetzt mal im Großen und Ganzen, ist das ein gerechtes System für uns Verbraucher?
0: Es ist im Grunde schon fast eine philosophische Frage.
1: Mhm.
0: Also ich würde es glaube ich so beantworten, ich finde es schon wichtig, dass wir in unserer Gesellschaft ein System haben, um die Kreditwürdigkeit zu prüfen.
1: Ja.
0: Denn wenn es das nicht gäbe, dann müssten ja Banken und Sparkassen jedem von uns blind vertrauen, was sie natürlich nicht tun würden. Das heißt, sie würden dann, wenn du einen Kredit beantragst oder eine neue Kreditkarte, einen ordentlichen Risikozuschlag obendrauf schlagen, die wir alle dann mitbezahlen wollen, was auch keiner will.
1: Also es wird komplizierter für alle eigentlich.
0: Richtig, genau. Ja. Also so ein System der Prüfung ist schon richtig. Aber, und da würde man eine Kritik einsetzen, die Schufa ist eben, das hast du gerade schon gesagt in der Anmoderation, ein privatwirtschaftliches Unternehmen, das unheimlich viel Macht über unser aller Leben hat, insbesondere eben, wenn die Daten mal falsch sind. Es ist auch keine Behörde, es ist eine Firma. Deswegen finde ich, es kann nur mit Transparenz funktionieren. Das ist die Grundlage. Und ich glaube, diese Transparenz, die wurde durch diese Recherche heute dann durchaus in Zweifel gezogen.
1: Wenn wir mal gucken, wie das weitergeht und ausgeht mit dem Schufa-Score. Tobias Reckmann, Leiter der WDR Wirtschaftsredaktion. Danke für die Einblicke.
0: Gerne.
2: Suche kleine Wohnung in der Großstadt. Einzimmer, Küche, Bad. Zwecks Studienbeginn. Tut uns leid. No way. Geht gerade nicht. So oder so ähnlich läuft das bei vielen, die zum Semesterstart nach einer Mietwohnung suchen. Die Wohnheime sind ausgebucht, die Mieten extrem hoch und nur der Frust ist noch größer. Im neuen Studentenwohnreport steht, dass die Mieten im vergangenen Jahr im Schnitt um 2,6% gestiegen sind. In Nordrhein-Westfalen ist Köln am teuersten. Die Stadt liegt bundesweit direkt hinter München, Berlin und Frankfurt. Für eine 30 Quadratmeter Wohnung werden in Köln im Schnitt 714 Euro fällig. Besonders stark gestiegen sind die Kosten laut dem Report zuletzt auch in Bonn und Aachen. Die Autoren rechnen auch in Zukunft mit einem angespannten Wohnungsmarkt, also nicht wirklich Besserung in Sicht. Mehr zur Wohnsituation oder vielleicht eben auch Nicht-Wohnsituation von Studierenden in NRW-Städten gibt es später bei den Kollegen in WDR aktuell um 21.45 Uhr.
3: So, ich bin wieder da.
2: Ja, das freut mich.
3: Ich habe was dabei.
2: Hammer.
3: Hier, hinter uns. Es gibt Menschen, die bei dem Anblick verzückt aufspringen und sagen, ja, will ich will das machen. Und dann gibt es Menschen wie mich, die sagen, Alter, das ist ja völliger Wahnsinn, da kann ich mir gleich einen Finger in den Hals stecken. Sorry.
2: Das ist ganz cool.
3: Du findest es cool?
2: Ja, aber ich merke, im Alter geht das nicht mehr.
3: Danke dafür.
2: Also höher, schneller, wilder ist das Motto bei Achterbahn-Fans, aber offenbar sind manche Achterbahnen echt ein Gesundheitsrisiko. In den USA wird jetzt ein Freizeitpark wegen einer Achterbahn verklagt. Mehr als 100 Personen haben da offenbar Hirnschäden erlitten. Also wirklich schon heftig.
1: Ja, im Juli hatten zwei Frauen sogar Hirnblutung erlitten und mussten nach der Fahrt auf dem Ding da notoperiert werden.
4: Oben, unten, vorwärts, rückwärts, kopfüber und vor allem kein Zurück. Alles für den Kick. Für viele Achterbahnfans ist die X2 im Six Flags Magic Mountain Park in Kalifornien eine der extremsten der Welt. Doch offenbar nicht ganz ungefährlich. Ein Anwalt vertritt mittlerweile mehr als 100 Personen, weil sie nach der Fahrt schwere Verletzungen erlitten haben sollen.
5: Diese Menschen sind zum Magic Mountain gefahren, um sich zu vergnügen, um gemeinsam mit der Familie Spaß zu haben. Und sie haben katastrophale Hirnschäden davongetragen.
4: Höher, schneller, wilder. Das Geschäft mit dem Thrill, das gibt es auch bei uns. Doch warum tun sich Menschen das freiwillig an? Fragen wir heute in Gütersloh, wo gerade die Michaeliskirmes stattfindet.
6: Ich liebe das sehr, dieses Adrenalin und einfach, es macht einfach Spaß.
7: Höhe ist nicht so meins. Ich mag zum Beispiel Fearful Tower gar nicht. Aber alles, was Geschwindigkeit ist, das ist was für mich.
8: Vor allem, wenn es einmal runtergeht. Jeder kennt dieses Bauchgefühl, dieses Kribbeln. Ne?
9: Wobei ich auch sagen muss, dass ich früher lieber Achterbahn gefahren bin als heute. Ich bin gerade mit ihm Autoscooter gefahren. Und das war schon Adrenalin genug für mich.
4: Die extreme Beschleunigung, für viele ein besonderer Kick, aber auch eine Belastung für den Körper.
10: Die Fliehkräfte, die beim Achterbahnfahren auftreten, die machen den Reiz aus, aber die haben natürlich auch das Gefahrenmoment in sich. Denn je schneller

0: Diese Fliehkräfte entstehen und vor allen Dingen, je schneller sie wechseln, umso größer ist der Schaden, der entstehen kann. Zum Beispiel in den Blutgefäßen, die reißen können, aber auch das Gehirn, was beschleunigt gegen die Schädelkalotte, also den Knochen, gedrückt wird. Und dann kann es zum Beispiel zu Hirnschwellungen kommen.
1: Immer wieder gibt es Zwischenfälle bei Fahrgeschäften, zuletzt auf dem Oktoberfest in München. Hier hängen Fahrgäste 5 Minuten lang ungewollt kopfüber fest. Bereits vor einem Jahr hatte der Predator in Moers Probleme und ließ sich plötzlich nicht mehr stoppen. Für die Prüfung und Kontrolle der Fahrgeschäfte ist der TÜV zuständig.
2: Die Sicherheit von Fahrgeschäften, das ist ein Zusammenspiel aus einerseits klaren Regeln. Da gibt es in Europa mit die strengsten, die sowohl die Betreiber als auch die Hersteller beachten müssen, um technische Sicherheit zu gewährleisten und den Schutz von Menschen zu garantieren. Und dann kann der Fahrgast auch individuell etwas dazu beitragen, denn die Fahrgeschäfte sind für bestimmte Personengruppen konzipiert. Menschen mit Vorerkrankungen wie Herzschrittmacher, Herz-Kreislauf-Erkrankungen sollten diese Fahrgeschäfte nicht benutzen.
1: Während Predator und Hangover wieder laufen, bleibt die X2 in Kalifornien nun nach fast 20 Jahren Betrieb dauerhaft geschlossen. Die Ermittlungen laufen.
3: Okay, wir haben jetzt mitgenommen, Achterbahn ist jetzt nicht unbedingt so dein Ding. Nee. Wie sieht's generell mit Höhe aus bei dir?
4: Das ist von Natur aus kein Problem.
3: Was meinst du?
4: Ich muss jeden Tag 2 Meter aushalten.
3: Okay, weißt du? Dann geht's jetzt noch ein bisschen höher. Denn bei diesem Job hier, da muss man wirklich schwindelfrei sein. So arbeiten Steinmetze am Billerbecker Dom im Münsterland in knapp 50 Metern Höhe.
4: Da wird gerade einer der Türme saniert. Die Steinmetze bessern Schäden im Mauerwerk und verwitterte Verzierungen aus. Das bedeutet unfassbar viel Arbeit, denn allein die Sandsteinfassade ist 2000 Quadratmeter groß.
3: Wow. Ende des Jahres soll der erste Turm des Billerbecker Doms fertig saniert sein und nächstes Jahr kommt dann der andere dran.
4: Das ist auch Ruhe da oben beim Arbeiten.
3: Voll.
4: Shoppen. War ja eigentlich noch nie so einfach wie heute.
3: Nee, geht schnell.
4: Ja, muss ja nicht mal raus. Mit 2 Klicks liegen die Klamotten im Warenkorb, zack zur Kasse. Und zwar mit der Gewissheit, gut, wenn es nicht passt, schicke ich das einfach kostenlos wieder zurück.
3: Ja, und weil das eben so einfach ist, machen es auch immer mehr Menschen. Die Zahl der Retouren von online bestellten Produkten steuert gerade auf einen riesigen Höchststand zu. In diesem Jahr könnten es 560 Millionen Pakete werden, die Kunden zurückschicken.
1: Ramona Krämer betreibt ein Bütchen in Düsseldorf und gleichzeitig eine DHL-Anlaufstelle. Sie kann sich vor Paketen kaum retten. Schon am Vormittag stapeln sich die Retouren.
5: Die Leute bestellen wie die Weltmeister. Wir haben hier manchmal Kunden, die haben hier 30, 40 Pakete liegen zum Abholen, die direkt hierher schicken lassen. Und die Hälfte von dem Zeug bringen die ja wieder als Retouren, weil sie das gar nicht brauchen.
6: Und das alles, was wir hier sehen, auf dem Wagen,
5: alles Retouren? Ja, das sind also jetzt wenig, ist noch früh am Tag. Also bis heute Abend habe ich so 4, 5 von den Wägen voll.
6: Wahnsinn. Wie viele Retouren am Tag ungefähr, können Sie sagen? Wie viele haben Sie?
5: Also auch mindestens 100, 200.
1: Immer mehr Menschen bestellen online und viele über Shopping-Apps auf dem Handy. Ein Klick, bequem, leicht handelbar. Doch dann geht vieles zurück. Was das bedeutet, hat Retourenforscher Björn Astecker berechnet.
7: Wir gehen davon aus, dass wir konservativ geschätzt, muss man dazu sagen, in diesem Jahr 560 Millionen Retourenpakete beobachten. Und dass wir in den kommenden Jahren steil auf die 600 Millionen zugehen.
1: Dieser Mann hat gerade Motorradbekleidung gekauft. Weil sie nicht passt, gibt er sie zurück. Auch wenn er das eigentlich gar nicht gut findet.
8: Das ist eine grauselige Entwicklung, weil natürlich auch Ressourcen verschwendet werden. Und die ganzen Folgen für die Umwelt, die kennen wir alle zur Genüge.
9: Es ist tatsächlich leider auch so, wenn man ganz bestimmte Sachen sucht, da gibt es die Alternative nur noch online. Also ich bin keiner, der einfach irgendwelche Sachen aus China bestellt und dann sagt, ach ja, eine Krempel schicke ich einfach zurück. Kostet ja nichts, ne?
1: Denn tatsächlich sind die Kosten für Klima und Umwelt hoch. Mehr Transporte, mehr CO2-Emissionen, mehr Verpackungen, Ressourcenverschwendung. Die meisten Retouren stammen aus dem Bereich Mode. Viele landen in Afrika. Ein Drittel wird vernichtet. Seit Juli ist das in der EU eigentlich verboten. Aber
10: wir kritisieren, dass es in diesem Vernichtungsverbot noch immer riesige Schlupflöcher gibt, sodass sich in der Praxis nichts verändern wird. Zum Beispiel können Unternehmen durch Falschdeklaration als Spenden oder wenn die Produkte gebrandet sind, das Vernichtungsverbot noch immer leicht umgehen.

0: Und was tun, damit Retouren gar nicht erst so oft anfallen? Ramona Krämer wüsste da was.
1: Ich würde auf jeden Fall die Retouren kostenpflichtig machen. Dann überlegen sich die Leute das schon mal, ob sie für jede Rücksendung 4-5 Euro zahlen. Weil dann spart man ja nichts mehr.
0: Kunden wären vielleicht zurückhaltender, wenn Retouren kosten. Denn wenn die Paketflut weiter steigt, bringt sie nicht nur das Düsseldorfer Bütchen irgendwann an seine Grenzen.
2: Was tun, wenn es körperlich und geistig mal nicht mehr so klappt? Fast alle von uns haben irgendwann mal damit zu tun im Leben, ob es uns selbst trifft oder halt irgendwo in der Familie.
3: Und 1,4 Millionen pflegebedürftige Menschen leben in Nordrhein-Westfalen, Tendenz steigend. Und genau da fängt das Problem an. Es sind die Kosten. Die Bundesregierung will da jetzt heute mit Gesetz und einer Pflegekommission ran, haben wir vorhin gehört.
2: Ja, wie das Betroffene und ihre Angehörigen konkret helfen wird, das wird sich bald zeigen müssen, denn das gesamte System der sozialen Pflegeversicherung droht pleite zu gehen.
3: Und die Menschen, die sind ganz konkret Tag für Tag mit den realen Kosten konfrontiert.
4: Das Seniorenzentrum Gute Hoffnung in Oberhausen. Klingt schön, aber Hoffnung allein wird nicht reichen für die Zukunft der Pflege in Deutschland. Hier lebt die fast 90-jährige Helga Rudolf seit 5 Jahren schon. Die Entscheidung fürs Pflegeheim fiel, nachdem sie in ihrer Wohnung dreimal gestürzt war.
5: Mein Sohn wohnt in Berlin, lebt in Familie, lebt in Berlin. Der kann nicht dauernd da sein und sich um mich kümmern. Andere haben ihre Kinder hier. Das habe ich nicht. Und immer nur fremde Leute in Anspruch nehmen, will man auch nicht.
4: 4.500 Euro kostet ihr Platz hier pro Monat. Betreuung, Versorgung mit Essen, Miete, nur einen Teil zahlt die Pflegeversicherung. Daneben braucht es ihre gesamte Altersvorsorge und Witwenrente, plus jeden Monat 600 Euro von ihrem Ersparten. Das Haus, in dem sie früher wohnte, hat Helga Rudolf verkauft. In Würde altern, das wollen alle. Doch gerade bei Menschen, die besonders pflegebedürftig sind, drohen die Kosten aus dem Ruder zu laufen. Thomas Sikora ist erst Mitte 50, lebt aber schon seit 10 Jahren hier. Ihn hat eine Hirnblutung zum Pflegefall gemacht.
6: Der Eigenanteil haben wir erst von Ersparnisse, weil wir brauchen eine Lösung. Meine Frau konnte nicht mehr. Also es hat auch viel Kampf gekostet. Definitiv.
4: Sterbeversicherung, Bausparvertrag, Autoverkauf, alles haben sie zu Geld gemacht. Jetzt ist nichts mehr da. Vor kurzem hat er Sozialhilfe beantragt. Kein Einzelfall. In manchen Gegenden NRWs geht das jedem zweiten Heimbewohner so. Und dann müssen die eh schon klammen Kommunen einspringen. Susanne Hoppe leitet im Haus die sozialen Dienste. Auf die Kosten für Pflege hat sie gleich mehrere Perspektiven.
7: Meine Mutter war auch selbst hier in diesem Altenheim. Und da macht man sich natürlich schon Gedanken, wie will ich alt werden und wie kann ich alt werden. Wenn ich sehe, was ich nach 45 Jahren Arbeit an Rente bekomme, sehe ich schwarz, das bezahlen zu können.
8: Was macht dieser Gedanke mit Ihnen?
7: Ja, das ist schon ernüchternd, weil man denkt, man hat immer gearbeitet. Ich konnte aber auch keine Reichtümer anhäufen, weil ich war halt alleinerziehend und ein Kind kostet auch. Und und es ist dann alles weg.
4: Sogar in der Pflegekasse selbst. Es fehlen weiter Milliarden. Wie aber kann das sein? Liegt es nur an der alternden Gesellschaft? An immer mehr Pflegebedürftigen und immer weniger Einzahlenden? Nein, sagt der Leiter des Seniorenzentrums und promovierte Gesundheitswissenschaftler Stefan Welbers.
9: Wir haben kein Problem mit den Einnahmen. Wir haben ein Problem des Zugriffs auf diese Einnahmen.
4: In der Corona-Zeit zum Beispiel nimmt der Bund Milliarden aus der Pflegekasse. Bis heute sind sie nicht zurückgezahlt. Was also schon helfen würde, wenn künftig Geld aus der Pflegekasse nur noch für die Pflege verwendet würde.
3: Wissen Sie, was das hier ist? Das?
2: Da?
3: Ja, das?
2: Ja, da.
3: Ja. Ist der Kanzlerinnenbaum.
2: Also erstmal ist es eine uckermarksche Winterlinde, aber die hat sich Ex-Kanzlerin Angela Merkel ausgesucht und sie am Mittag in Bonn eingepflanzt, im Park von Palais Schaumburg, auf der sogenannten Kanzlerwiese.
3: Ja, so. Seit über 60 Jahren gibt es diese

0: Tradition, habe ich heute auch zum ersten Mal gehört. Ehemalige Bundeskanzler und Kanzlerin dürfen mit einem Baum an ihre Amtszeit erinnern. Und das macht ab heute eben auch Frau Merkel.
1: Und zwar auf Einladung von Entwicklungsministerin Rehm Alabali Radovan. Das Bundesministerium für wirtschaftliche Zusammenarbeit und Entwicklung hat seinen Sitz auf dem historischen Regierungsgelände in Bonn.
0: Angela Merkels Linde ist der 8. Kanzlerbaum im Park und noch nicht so groß, wie den wir gerade gesehen haben. Sie hat die Mitarbeiter vom Ministerium gebeten, da ab und zu mal nach ihrem Bäumchen zu schauen. Bei guter Pflege, habe ich gelernt, können Winterlinden bis zu 1000 Jahre alt werden und sind wohl sehr klimabeständig.
1: Schön. Und Frau Merkel sah wie ein Profi aus.
0: Oder? Mit der Schippe und der Gießkanne.
1: Das macht die, glaube ich, öfter jetzt. Das ist die schöne Naturnachricht des Tages. Jetzt kommt eine weniger schöne. Dabei geht es um die Rheinauen von Duisburg-Walsum.
0: Da droht nach Einschätzung des Anglers Philipp Rüß ein größeres Fischsterben. Aufgrund niedriger Wasserstände und warmer Temperaturen fordert er, die Fische kurzfristig abzufischen und umzusiedeln.
1: Und sein Vorwurf, die zuständigen Behörden handeln nicht, trotz Warnung.
2: Solche Bilder gehen momentan auf Social Media rum, vor allem in der Anglerszene.
3: Ja, da blutet als Karpfenangler einem das Herz. Die Fische verenden jetzt da, es ist sowieso zu spät, um da irgendwas zu tun. So haben die Behörden mir da zumindest mitgeteilt.
2: Der Grund für das Fischsterben sind die Hitze und das Niedrigwasser der letzten Wochen. Dadurch ist kaum Sauerstoff mehr im Wasser. Das hätte Philipp Rüss mit Hilfe weiterer Angler gerne verhindert und die Fische mit der unteren Naturschutzbehörde zusammen umgesiedelt. Weil das Sterben wetterbedingt ist, will die aber nicht eingreifen.
4: Dass sehr viele Fische verstorben sind, kann ich jetzt hier nicht feststellen. Es sind einige große Fische verendet. Aber wie gesagt, auch das ist eben ein, ich sag mal, natürlicher Reinigungsprozess, den wir tatsächlich auch brauchen und zulassen müssen, gerade in Schutzgebieten wie eben hier.
2: Laut dem Rheinischen Fischereiverband seien etwa die Hälfte der Fische in der Rheinaue verendet. Für Fischreier erstmal ein nettes Buffet. In Kombination mit den warmen Temperaturen könnten sich die Kadaver aber vergiften. Falls das noch passiert, hieße es aber auch da geschehen lassen. Aus Sicht der Angler eine Tragödie.
3: Für mich gehört das auch zum Naturschutz, das Tier an sich zu schützen. Ich bin ein Kind des Rheins, ich bin da groß geworden, geboren worden und möchte den Rhein schützen, sowie seine Auen und für meine Kinder auch noch für die Zukunft was haben.
2: Mit Blick auf den Klimawandel ist er da skeptisch.
1: 14,5 Millionen Menschen nutzen es nach Angaben der Bundesregierung. Das Deutschland-Ticket, es wird mit Beginn des kommenden Jahres aber teurer.
0: Statt 63 Euro wie bisher kostet es vom 1. Januar 2027 an dann 66,80 Euro. Das sei das Ergebnis der neuen Kostenberechnung, teilt die Verkehrsministerkonferenz der Länder mit. Berechnet wurde der Preis erstmals anhand eines Kostenindexes, der unter anderem Personal, Energie und Betriebskosten berücksichtigt.
1: Ja, gestartet ist es ja eigentlich mal als 9-Euro-Ticket, damals im Jahr 2022 als Reaktion auf die stark gestiegenen Energiekosten nach dem Ausbruch des russischen Angriffskrieges auf die Ukraine.
0: Und jetzt gibt es hier mehr Nachrichten und Meldungen von heute, kurz und kompakt.
5: Ab morgen sollen die Züge zwischen Köln und Wuppertal wieder nach dem normalen Fahrplan verkehren. Die Bahn hat bestätigt, dass die letzten Bauarbeiten an der Strecke abgeschlossen sind. Auch die Instandhaltungsarbeiten an der Brücke in Leverkusen-Opladen seien beendet. Die Züge müssen hier nur langsamer fahren. Auf der Strecke hatte es fast 8 Monate lang Sperrungen und Behinderungen gegeben. Im Prozess um den Tod des Flüchtlings Ibrahima Bari hat das Landgericht Duisburg alle 9 angeklagten Polizisten freigesprochen. Der Mann aus Guinea war nach einem umstrittenen Einsatz in einer Flüchtlingsunterkunft gestorben. Die Polizisten hatten ihn gewaltsam fixiert. Laut Gericht hätten die Beamten richtig gehandelt. Nach dem Urteil protestierten Angehörige und Unterstützer des Verstorbenen.
1: Volkswagen hat fast alle Tarifverträge für seine Beschäftigten gekündigt. Der größte Autobauer Deutschlands verschärft damit nach eigenen Angaben seinen Sparkurs. Der Konzern hat schon tausende Stellen gestrichen. Jetzt ist die verbleibende Belegschaft noch einmal dran. In Tarifverträgen sind die Arbeitsbedingungen und die Bezahlung geregelt. Also Gehälter, Urlaubstage, Sozialleistungen und sowas wie Wochenarbeitszeit. Und genau da will VW offenbar nachverhandeln. Das passiert dann mit Gewerkschaften. Die haben heute bereits Widerstand angekündigt. VW steckt wie viele deutsche Autobauer seit Jahren in einer Absatzkrise.

0: Mehr Nachrichten.
1: Auf der B1 bei Paderborn haben sich in der vergangenen Nacht 3 Schwerlasttransporter festgefahren. Alle hatten Teile für Windräder geladen. Ein mittlerweile abgebautes Verkehrsschild war in einer Ausfahrt im Weg und verhinderte die Weiterfahrt der schweren Lkw. Da sie nur nachts fahren dürfen, geht es für die 3 Transporter erst heute Abend weiter. Der niedrige Wasserstand in Flüssen und Seen kann zu einer höheren Konzentration von Schadstoffen in den betroffenen Gewässern führen. Darauf weist das Hessische Landesamt für Naturschutz, Umwelt und Geologie in Wiesbaden hin. Das gelte vor allem für Flüsse in Industrieregionen. Problematisch seien unter anderem Nitrat sowie per- und polyfluorierte Chemikalien, sogenannte PFAS. Bei diesem Unfall im Rhein-Sieg-Kreis sind ein 22-Jähriger und sein 15 Jahre alter Beifahrer verletzt worden. Der Fahrer hatte gestern Abend aus ungeklärter Ursache die Kontrolle über das 530 PS starke Auto verloren. Der Sportwagen prallte gegen die Leitplanke, schleuderte auf die Gegenfahrbahn und hinterließ ein 100 Meter langes Trümmerfeld. Die Polizei geht von zu hoher Geschwindigkeit aus. Die Zahl der Arbeitslosen in NRW ist in diesem Monat leicht gesunken. Insgesamt waren rund 792.700 Menschen arbeitslos gemeldet, knapp 16.300 weniger als im August. Die Arbeitslosenquote sank von 8 auf 7,9%.
2: Ich sag's, wie es ist, ich war heute zu warm angezogen. Ich hatte so eine dicke Jeans an, Jacke hätte ich auch zu Hause lassen können und ich wette, ich war damit nicht alleine. Es ist ja auch, es ist ja auch verwirrend, wenn auf dem Kalender ist fast Oktober und auf dem Thermometer ist quasi Juli.
0: Um die 30 Grad waren es heute stellenweise. Und für viele schrie das wohl nach einem Septemberfinale im Badesee.
3: Eigentlich war auch das Strandbad am Unterbacher See in Düsseldorf schon geschlossen. Die Bilanz super, 135.000 Besucher, rekordverdächtig. Und dennoch, als dann das Wetter noch mal so richtig sommerlich wurde.
4: So hat das Team mit voller Motivation gesagt, komm, wir packen es an. Wir haben kurz überlegt, geplant und jetzt noch mal für 4 Tage geöffnet.
3: Heute dann der letzte Tag. Die Besucher freut's.
5: Ich habe das erst gar nicht glauben wollen, als meine Freundin mir schrieb, der Nordstrand kommt auf, kommst du mit schwimmen? Habe ich gedacht, das kann doch nicht sein, jetzt um die Zeit noch.
6: Finde ich super, also ganz tolle Geschichte.
7: Wir hätten gern noch ein bisschen länger Sommer, so wie heute.
3: Heute schließt das Strandbad aber definitiv die Tore. Bis zum nächsten Jahr mit viel Sonne.
0: Der Schwan kommt in die Garage.
2: Wirklich der Wetter reingesetzt. Jetzt ja. Sven Plöger für uns im Wetter heute. Wir haben ja gerade von einem Septemberfinale gesprochen. Das ist es definitiv. Ist es denn jetzt heute auch ein absolutes Sommerfinale gewesen? Ich habe irgendwas von Regen gehört für die nächsten Tage.
0: Ja, schön.
8: Ja, das ist gut, wenn du das gehört hast. Und alle anderen werden es wahrscheinlich auch schon gehört haben. Und ja, da kommt Regen und die Böden freuen sich. Und ja, wir hätten natürlich vielleicht noch gern länger Sommer, aber die Böden hätten gerne noch ein bisschen Regen gehabt. Und liebe Mona, wenn du natürlich heute zu dick angezogen warst, hast du natürlich meinem wunderbaren Kollegen Carsten Schwanke möglicherweise nicht ausreichend zugehört. Denn der hat schon von der Wärme gesprochen. So, das musste ich noch loswerden. Und jetzt gucken wir auf die Wärme von Lippstadt. Das ist noch mal der Rückblick. Kein Trend nach vorne, Trend rückwärts. Und was man sieht, vom letzten Mittwoch bis zum heutigen Mittwoch, die Temperaturen immer weiter im Anstieg begriffen. Heute 30,9 Grad im Lippstadt, im Schatten, wie immer gemessen natürlich. Und das ist damit ein heißer Tag gewesen. Und das hier, das sind die durchschnittlichen Temperaturen, die man jetzt als Höchstwerte in dieser Jahreszeit erwarten dürfte, um die 19 Grad. Und da werden wir selbst morgen und in den nächsten Tagen hinter der Kaltfront da drüber liegen. Das ist jetzt mal die Orientierung. Wir gucken nach vorne. Das ist das große Tief hier bei Island. Das ist das Frontensystem und das ist der Regen, in der Tat, der uns dann morgen überqueren wird in Nordrhein-Westfalen. Auch in anderen Bundesländern wird das so sein. Und danach ist es dann nicht mehr ganz so warm, aber immer noch sehr angenehm. Wir gucken zunächst mal in die Nacht hinein in Nordrhein-Westfalen. Osthälfte noch trocken, langsame Wolkenverdichtung durch die Front. Im Westen ist die Front aber schon da. Es fängt mit den ersten Tropfen an. Die reichen dann später rüber bis ins Bergische Land. Die Temperaturen dann in den Frühstunden unter dem Gewölk ganz schön hoch. Meistens so 17, 18 vielleicht im Kölner Raum oder im Ruhrgebiet auch mal bei 19. An den höchsten Lagen sind es 14 oder 15 Grad. Der morgige Vormittag gestaltet sich dann so, dass alle sagen werden, ah, das Wetter im Oktober ist irgendwie anders als im September. Und nochmal, die Böden, die Landschaft, all das freut sich maßlos über die Niederschläge.

0: die auch mal flächendeckend fallen werden. Morgen Nachmittag geht das so weiter. Vielleicht ist es auch mal möglich, dass hier im Umfeld des Teutoburger Waldes der ein oder andere Blitz gefolgt vom ein oder anderen Donner stattfinden wird. Die Temperaturen bei dieser Angelegenheit liegen dann so um die 20 Grad, 18 bis 20, vielleicht mal irgendwo die 21, 15 auf den höchsten Erhebungen. Also von morgens bis nachmittags ändert sich kaum was. Und wenn wir auf den Wind schauen, dann ist das ein Wind aus westlichen bis südwestlichen Richtungen, Stärke 2 bis 3. Zum Schluss gucken wir dann noch auf die Aussichten. Das ist der Freitag. Am Freitag ziehen die Regenfälle ab, hier übers Weserbergland. Danach 18 bis 21 Grad, örtlich Nebelfelder durch die Netze. Und dann kommt ein Samstag. Und an dem Samstag sieht es tatsächlich so aus, dass es ein recht freundlicher und erquicklicher Herbsttag sein wird. Die Temperaturen 20 bis 22 Grad und die Frühwerte liegen dann meistens bei 7 bis 11 Grad. Was wir also konstatieren können, ist, die letzte Woche im September war eine Sommerwoche und die erste Woche im Oktober, die wird eher eine Herbstwoche sein und das gehört ja auch in diese Jahreszeit jetzt hinein. Also können wir alle fröhlich bleiben.
1: Was wir auch konstatieren können, ist, dass ich noch nie einer Wetterpräsentation so aufmerksam und konzentriert zugehört habe wie deiner gerade. Das wird der Regenschirm beweisen, den ich morgen in mir rumtrage. Vielen Dank und liebe Grüße an Carsten Schwanke.
2: Sehr erquicklich, dass ihr euch wieder vertragt. Ist schön, dass Sie dabei waren. Jetzt Lokalzeit. Schönen Abend.
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17: Das ist keine normale Ziegenherde. Es ist quasi eine Einsatztruppe der Feuerwehr. Auf Brandschutzmission in den südfranzösischen Wäldern bei Perrol in der Provence. Kommandantin ist Emily Loisson. Sie hat die fast 100 ziemlich eigenwilligen Brandschützer gut im Griff. Emily mag den Feuerwehrvergleich.
18: Ich muss lachen, wenn ich das höre, aber es stimmt. Die Ziegen haben eine Mission. Vielleicht sollten sie kleine Helmchen tragen, um zu zeigen, dass sie Brandschützer im Wald sind.
17: Die Ziegenrasse mit den markanten Hörnern heißt Rof und ist besonders widerstandsfähig. Löschen können sie nicht, aber die gefräßigen Tiere wirken wie Staubsauger, die den Waldboden von Laub und Gestrüpp befreien. Einem möglichen Feuer wird Nahrung entzogen. Die Gebiete, in denen Emilys Ziegen grasen, sind extrem brandgefährdet. Nur deshalb darf die Herde hierhin. Ziegen sind im Wald nicht immer gern gesehen. Das Nationale Forstamt überwacht sie genau. Laurence Lillegarde Moreau ist eine Art Rangerin und kommt regelmäßig zu Kontrollbesuchen. Die beiden kennen sich gut, aber Emily weiß, dass Laurence streng sein kann.
18: Also hier gehst du hoch und auf dieser Seite willst du zurück? Ja, ich will sie am Kanal zurückführen. Es gibt sehr viele Gebiete, in die Emily mit ihrer Herde nicht hinein darf, weil es den Wald da in seiner natürlichen Entwicklung stören würde, wenn die Ziegen alles Mögliche wegfressen. Da verhandle ich auch nicht, da habe ich gar keinen Spielraum.
17: Als Vorsorge gegen Waldbrände sind die Ziegen aber auch Laurence und dem Forstamt willkommen. Sie wissen, wie gefährdet ihre Region ist. Die Sommerhitze in Frankreich wurde zur Katastrophe. Besonders schwer trafen die verheerenden Feuer die Region um Bordeaux. Die Waldbrände dort gehörten zu den schlimmsten der französischen Geschichte. Auch in vielen

0: anderen Regionen wüteten Brände, Feuerwehrleute kämpften bis zur Erschöpfung. Ihre Mittel reichten kaum aus. Seit Anfang September gibt es einen landesweiten Feuerwehrstreik. Brände werden weiter gelöscht, aber Feuerwehrleute machen überall unübersehbar auf ihre Probleme aufmerksam. Wir treffen Olivier Charpentier im ausgebrannten Wald von Fontainebleau, südlich von Paris. Der professionelle Feuerwehrmann war hier tagelang im Dauereinsatz. Ein Sommer, den er nicht vergessen wird.
1: Sonst haben wir im Sommer ein paar Einsätze in der Woche. Diesmal waren es 6 bis 7 jeden Tag, alles Feuer in der Natur. Ich mache den Job seit über 30 Jahren, aber so etwas habe ich noch nicht erlebt.
0: Um die Feuer zu bändigen, sind Olivier und seine Kollegen an ihre Grenzen gegangen. Dennoch fühlten sie sich oft machtlos. Für so viele gewaltige Brände sei die Feuerwehr in Frankreich unzureichend gerüstet.
1: Man weiß nicht, ob man lachen oder weinen soll. Es mangelt hier an professionell ausgebildeten Feuerwehrleuten. Wir haben berechnet, dass uns da in Frankreich etwa 20.000 Kräfte fehlen.
0: Olivier, selbst engagierter Gewerkschafter, hofft, dass der Protest Wirkung zeigen wird. Aber die Brandprävention müsse ebenfalls besser werden. Da sei auch eine Ziegenfeuerwehr willkommen. Die Idee amüsiert ihn etwas.
1: Wir können wohl nicht überall Ziegen hinschicken, aber die Säuberung des Waldbodens, vor allem in der Nähe von Wohngebieten, ist dringend nötig.
0: Die Region von Emilie blieb diesmal von Bränden verschont, doch kaum 60 Kilometer weiter wüteten schon die Flammen. Die Hirtin ist stolz, dass ihre Ziegen nicht nur Milch geben, sondern auch Gesellschaftsdienst leisten. Das sieht auch Thomas Escoffier so. Er ist Vizebürgermeister von Perrol und für den Waldschutz zuständig. Auf Emilies Herde will er nicht verzichten.
1: Für uns eine Win-Win-Situation. Emilie kann ihre Herde weiden lassen und wir haben Waldpflege zu niedrigsten Kosten.
0: Widerstand kommt nur von einer Seite.
1: Die Jäger, die wollen überall jagen dürfen. Die stört die Herde schon mal, wenn sie genau da gerade jagen wollen.
0: Aber der Vizebürgermeister kann die Jäger meist beruhigen. Hirtin Emilie bekommt für ihre Feuerwehrherde finanzielle Unterstützung aus einem EU-Fonds. Damit rettet sie auch ihre älteren Ziegen.
2: Ich möchte sie behalten. Ich erlaube mir den kleinen Luxus, auch wenn sie nur wenig Milch geben, sie nicht ins Schlachthaus zu bringen.
0: Und so zieht sie jeden Tag mit ihren gehörnten Brandschützern wieder in die Wälder. Mit dem guten Gefühl, etwas Sinnvolles beitragen zu können gegen eine Gefahr, die in Frankreich immer größer wird.
3: Am Wiener Prater braucht es manchmal Mut, vor allem, wenn es in die Höhe geht. Mit Nora Larmack geht's heute auf eine besondere Tour.
4: Wir stehen auf unserer Glasplattform, der Plattform 9.
3: Frei schwebend auf Wiens Riesenrad, dem Wahrzeichen des Praters. Nora ist ein Praterkind. Ihre Familie führt das Riesenrad seit 4 Generationen. Auf 65 Metern Höhe auf einer Glasplatte balancieren, das ist nicht für jeden.
4: Wir haben uns gedacht, wer war denn eigentlich der Letzte, der hier sich frei drauf bewegt hat? Und es waren die Konstrukteure im Jahr 1897. Und genau dieses Freiluftgefühl, quasi frei am Riesenrad zu stehen, wollten wir unseren Gästen vermitteln und ich glaube, das haben wir auch ganz gut geschafft.
3: Nervenkitzel über den Dächern Wiens.
5: Zum schönsten Karussell der Welt und Umgebung.
3: Der Prater überrascht bis heute und nicht nur in der Höhe. Mehr als 250 Attraktionen locken die Besucher das ganze Jahr. Flanieren ist hier gratis, bezahlt wird nur die einzelne Fahrt. Jahr für Jahr kommen Millionen Menschen her, um den Alltag zu vergessen.
6: Ja, war natürlich lustig da in dieser Riesenrad.
7: Lots of history.
3: Viel Geschichte, viel Kultur, wir lieben es.
7: So we loved it.
3: Es ist größer als ich dachte und cool, dass der Park keinen Eintritt verlangt.

0: I said it's like free, accessible.
1: Seit 260 Jahren ist der Prater für viele ein Sehnsuchtsort.
2: Wer hat die schönsten Märchen im Praterland?
1: Doch der Prater hat auch eine dunkle Geschichte.
3: Bevor die Fahrgeschäfte so verbreitet worden sind, waren es eigentlich diese Menschen, diese besonderen Menschen, die im Mittelpunkt des Praters gestanden sind, die die großen Artistinnen waren. Das waren unter anderem Wahrsagerinnen, Theatermenschen, es waren Bartkünstler. Sie sehen hier diesen Mann mit diesem langen Bart, die Miss Sutherland, eine Haarkünstlerin. Oder wie hier den Charles Tripp und den Ellie Brown. Der eine hat keine Arme, der andere keine Beine, aber miteinander sind sie wunderbar am Tandemfahren.
1: Manche wurden berühmt, wie Nikolai Kobelkopf, geboren ohne Arme und Beine. Seine Shows machten ihn reich. Er begründete eine Praterdynastie, die bis heute besteht. Der Prater stellt sich seiner Geschichte auch dort, wo es weh tut. Wer hier Mut zeigt, erntet Bewunderung. Auch dafür ist der Prater bekannt. Diese Anerkennung bekommt auch Nora auf ihrem Riesenrad.
4: Hier unten werden wir jetzt dann gefilmt. Es kommen dann immer gleich die schaulustigen Leute, auch oft aus den Nebenwaggons. Ist es dann oft mehr Attraktion, als dann auf die Stadt zu schauen, weil die Leute wirklich schon so, oh Gott, die sind hier wirklich oben, Gefühl haben.
1: Wiens Prater bleibt, was er seit 260 Jahren ist. Ein Tummelplatz, der unser Herz höher schlagen lässt. Ob beim Adrenalinkick oder beim romantischen Ausflug.
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0: Weiz sind in diesem Jahr extrem stark geschmolzen. Messungen haben ergeben, dass sie mehr als 5% ihres Volumens verloren haben. Aus Genf, Sandra Bieger.
1: Als Gründe für den diesjährigen Gletscherschwund nennt Klamos die intensiven Hitzewellen im Sommer in Kombination mit einem vorangegangenen schneearmen Winter. Dadurch verschwand die schützende Schneedecke vielerorts schon früh, sodass das blanke Eis über Monate hinweg der Sonne und den hohen Temperaturen ausgesetzt war. Von der Eisschmelze besonders betroffen waren laut Klamos unter anderem auch der große Aletschgletscher am Jungfraujoch und der Rhonegletscher.
0: Das waren die Nachrichten. Das Wetter in Deutschland. Tagsüber im Westen dicht bewölkt und Regen, teils Gewitter, im Osten und Südosten heiter. Maximal 18 bis 26 Grad. Am Freitag Richtung Osten Regen, von Westen her freundlich, 15 bis 23 Grad. Es ist gleich 4 Uhr.
2: Guten Abend und willkommen bei uns an diesem letzten Septembertag. Der ging in Potsdam schon mit einem Knaller los. Da gab es am Stadtrand einen großen Rums, als Weltkriegsmunition gesprengt werden musste, die nicht transportfähig war. Und das war nicht wenig, 4 Tonnen. Dafür mussten nicht nur knapp 900 Menschen den Sperrkreis verlassen, entsprechend groß war auch die Staubwolke. Tim Jäger berichtet.
3: Das war's. Der Staub verzieht sich, die Sprengung ist gelaufen. Alles gut gegangen? Gut 2 Stunden vorher. Ringsum wird alles dicht gemacht. Bundes- und Landstraße gesperrt. Buslinien werden umgeleitet. Der Waldrand gut bewacht, damit hier niemand unbemerkt ins hochgefährliche Sprenggebiet gerät.
4: Sie können hier langfahren, aber Sie kommen nicht rechts rum.
3: Ganz in der Nähe ist mitten im Wald Weltkriegsmunition gefunden worden bei systematischer Suche. Der Sperrkreis 1,5 Kilometer um den Fundort. Auch der Berliner Stadtrand ist betroffen und eine Waldsiedlung, dort auch das Landesamt für Umwelt. Also Großeinsatz. Die Feuerwehr steht bereit, falls etwas schief geht. Allerdings auf einem Supermarktparkplatz 2 Stunden Höchstparkdauer, sonst Bußgeld. Das muss auch die Feuerwehr schnell noch klären.
5: Wir stehen ja hier länger und mehr als 2 Stunden.
3: Gut 430 Einsatzkräfte sind dabei. Evakuierungstrupps der Ordnungsämter, Polizei aus Berlin und Brandenburg, Feuerwehren. Gegen 11.30 Uhr ist alles bereit. Der Sperrkreis zur Sprengung freigegeben. 4 Tonnen Munition.
6: Handgranaten, Panzerfäuste, Fliegerbomben. Heute ist alles dabei.
3: Das alles wurde am Kriegsende vom nahen Flugplatz Berlin-Gatow in den Wald gebracht zur Vernichtung. Aber nicht alles hat damals gezündet.
6: Die sind, kann man wirklich so sagen, mit LKWs rangefahren, haben das in Löcher gekippt, angezündet oder versucht zu sprengen.
3: Im Begegnungshaus Großklinike gibt es Verpflegung und, wenn nötig, Betreuung für die, die ihre Wohnungen verlassen mussten.
7: Ein bisschen mulmig ist einem schon, wenn man denkt, da werden hier 4 Tonnen Sprengstoff gesprengt, ja.
3: Und dann ist es soweit. 4 Sprengungen, nicht alles auf einmal, um die Zerstörungskraft zu verringern. Das war's. Wenig später folgt die Entwarnung. Die Splitter rund um die enormen Gruben im Wald zeigen, warum der große Sperrkreis wichtig ist.
6: Die kommen mit einer Wahnsinnsgeschwindigkeit an, sind glühend heiß. Und da bleibt im Prinzip nichts übrig, wenn man so ein Ding abbekommt.
3: Alles gut gegangen heute. Der Sperrkreis kann aufgehoben werden.
2: Armut in Deutschland ist real, oft unsichtbar und geht an die Würde. Genau darum ging es heute beim Armutsgipfel der Wohlfahrtsverbände. Zwar steht Brandenburg im Bundesvergleich noch relativ gut da, trotzdem gilt hier fast jede 7. Person als armutsgefährdet. Betroffen sind vor allem Alleinerziehende und Senioren. Was Armut im Alltag bedeutet und wer in Brandenburg versucht zu helfen, berichtet Friedrich Hergt.
8: 11:30 Uhr heute Mittag in der Suppenküche der Volkssolidarität in Potsdam. Es gibt Reis mit Gemüse. Cornelia, die ihren Nachnamen nicht nennen will, kommt schon seit über 20 Jahren hierher. Zum Quatschen, wie sie sagt. Und natürlich zum preiswerten Essen.
9: Das Essen ist hier prima. Und 40 Euro kriegst du nirgends was. Da kannst du in die Gutenbergstraße in die Suppenterrine, da ist ja, da kostet ja jetzt schon eine Suppe, glaube ich, 6 oder 7 Euro. Also das geht ja gar nicht. Das kommt mit meiner Rente nicht hin.
8: Nach Abzug von Miete und Nebenkosten bleiben der 63-Jährigen rund 400 Euro.

0: jetzt der Durchbruch?
1: Also wenn ich das Positive daraus mal herauslese, dass heute auch wirklich eine Entscheidung getroffen wurde, das hätte vor wenigen Stunden noch gar keiner geglaubt.
2: Es ist für mich nicht der große Wurf. Es ist ein Anfang, aber mehr ist es auch noch nicht.
0: Dass die Saison der Briefeschreiber jetzt zu Ende geht, ist dann wohl eher unwahrscheinlich.
3: Nach dem Todesfall im Potsdamer Klinikum Ernst von Bergmann liegt jetzt das Gutachten externer Prüfer vor. Das Ergebnis? Die umstrittene Schließung der Gefäßchirurgie hatte keinen Einfluss auf den Tod des Patienten Ende August. Laut Klinikleitung und Aufsichtsrat lief die Notfallversorgung fehlerfrei ab, obwohl für den lebensbedrohlich verletzten Mann ein Notdienst aus einem Nachbarkrankenhaus geholt werden musste. Der Aufsichtsrat hatte die unabhängige Untersuchung nach dem Vorfall selbst veranlasst. Damit sind wir bei weiteren Kurzmeldungen von heute.
4: Am Flughafen BER in Schönefeld ist ein neues System zur frühzeitigen Drohnenerkennung im An- und Abflugbereich in Betrieb gegangen. Allein im ersten Halbjahr waren hier 28 Drohnen gesichtet worden. In 7 Fällen musste der Flugverkehr deshalb unterbrochen werden. Nach dem Erkennen der Flugobjekte entscheiden Sicherheitsbehörden über Maßnahmen zur Gefahrenabwehr.
5: Sowohl die deutsche Flugsicherung als auch die Bundespolizei können sich auf das System aufschalten und können dann innerhalb weniger Augenblicke entscheiden, was passieren muss, ob man eingreifen muss, ob und wie lange der Flugverkehr stillgelegt werden muss. Es ist eine deutliche Verbesserung und ich bin froh, dass der BER jetzt damit ausgestattet worden ist.
4: Im Laufe des Jahres sollen weitere deutsche Verkehrsflughäfen mit den Systemen ausgestattet werden. Unter der Überschrift Arbeitsmarkt macht Schule waren heute Schülerinnen und Schüler des Karl-Liebknecht-Gymnasiums zu Gast bei der Arbeitsagentur in Frankfurt. Die Jugendlichen nahmen dort an einer Pressekonferenz teil, bei der die aktuellen Arbeitslosenzahlen präsentiert wurden. Anschließend konnten sie selbst Fragen stellen. Die drehten sich vor allem um das Thema Jugendarbeitslosigkeit, die Folgen der Tesla-Ansiedlung sowie die Herausforderungen für den Arbeitsmarkt durch KI. Der Besuch fand im Rahmen des Unterrichtsfachs politische Bildung statt. Wie die Regionaldirektion der Bundesagentur für Arbeit mitteilte, waren rund 85.900 Menschen im Land auf Jobsuche. Das sind 2.700 weniger als im August. Die Arbeitslosenquote sank um 0,2 Punkte auf 6,3%. Rechnet man Menschen in Weiterbildung, Kranke und ältere Erwerbslose dazu, dann hatten fast 101.000 Frauen und Männer keine Arbeit. Die sogenannte Unterbeschäftigungsquote sank auf 7,4%.
3: Sinkende Arbeitslosigkeit und neue Zukunftsbranchen. Wirtschaftlich scheint es in Brandenburg gut zu laufen. Auch der Strukturwandel in der Lausitz bringt immer öfter Erfolgsgeschichten hervor, wie den Ostsee oder die neue Universitätsmedizin. Cottbus gilt als dynamischste Stadt Deutschlands. Jetzt kommt das Aber. Dieser Boom steht auf wackeligen Beinen, wenn rechtsextremistische Vorfälle in der Region abschreckend wirken. Andreas Rausch.
6: Die hier feilen, sägen oder messen sollen einmal die Zukunft der Lausitz gestalten. Bei einem der großen Player hier, Bahnwerk oder LEAG. Doch sie sind zu wenige, um die Region als Wirtschaftsstandort zu retten. Um Forschung und Industrie nach der Kohle zu entwickeln, braucht es viele, die herkommen wollen, weiß die IHK. Aber das wird zunehmend schwieriger.
7: Eine Strukturwandelregion wie wir sind, die buhlt um Fachkräfte und die buhlt insbesondere um Wissenschaftler, um Studierende, um junge Menschen, um Rückkehrer. Und das klappt nur, wenn wir Respekt, wenn wir Weltoffenheit und wenn wir auch Toleranz zeigen. Und

0: um 3 Uhr mit Juliette Groß. Seit Mitternacht gilt der 2. Tankrabatt in diesem Jahr. Eine für 3 Monate geltende Absenkung der Energiesteuern soll eine Entlastung von 16,7 Cent pro Liter Benzin oder Diesel bringen. Aus Bonn, Anne Burkhardt.
1: Einschreiten kann das Bundeskartellamt aber nicht, falls es anders kommt. Denn die Mineralölkonzerne sind gesetzlich nicht verpflichtet, den Rabatt an die Verbraucher weiterzugeben. Unabhängig vom Tankrabatt hat das Bundeskartellamt Verfahren gegen 12 Raffinerieunternehmen eingeleitet. Sie wurden zu Auskünften verpflichtet, unter anderem über Einkaufspreise, Margen und Produktionskosten. Diese Daten werden derzeit ausgewertet mit dem Ziel, herauszufinden, ob die Raffinerien die Spritpreise unangemessen in die Höhe treiben.
0: Umweltverbände und Verbraucherschützer kritisieren, dass das Deutschland-Ticket ab Januar teurer wird. Die Chefin der Verbraucherzentralen POP warnt, das Angebot müsse für alle bezahlbar bleiben. Greenpeace nennt die Erhöhung klimapolitisch kurzsichtig. Der Preis für das Deutschland-Ticket steigt ab Januar um knapp 4 Euro auf 66,80 Euro. Grund sind höhere Kosten für Personal und Energie. Bundesverkehrsminister Bilger nennt die Erhöhung moderat. Das Deutschland-Ticket sei weiterhin ein sehr attraktives Angebot. Der oberste Gerichtshof der USA hat den Weg für die erste Hinrichtung einer Frau im Bundesstaat Tennessee seit mindestens 200 Jahren freigemacht. Damit hob das Gericht einen kurz zuvor verhängten Aufschub der Hinrichtung auf. Die 50-jährige Krista Pike soll in einem Hochsicherheitsgefängnis durch eine Giftspritze getötet werden. Sie und ihr damaliger Freund waren 1995 schuldig gesprochen worden, eine Klassenkameradin erstochen zu haben. Der Fall hatte Bezüge zum Satanismus und erregte große Aufmerksamkeit in den USA.

0: Um 4 Uhr mit Juliette Groß. Seit Mitternacht gilt der zweite Tankrabatt in diesem Jahr. Eine für 3 Monate geltende Absenkung der Energiesteuern soll eine Entlastung von 16,7 Cent pro Liter Benzin oder Diesel bringen. Aus Bonn, Anne Burkhardt.
1: Einschreiten kann das Bundeskartellamt aber nicht, falls es anders kommt. Denn die Mineralölkonzerne sind gesetzlich nicht verpflichtet, den Rabatt an die Verbraucher weiterzugeben. Unabhängig vom Tankrabatt hat das Bundeskartellamt Verfahren gegen 12 Raffinerieunternehmen eingeleitet. Sie wurden zu Auskünften verpflichtet, unter anderem über Einkaufspreise, Margen und Produktionskosten. Diese Daten werden derzeit ausgewertet mit dem Ziel, herauszufinden, ob die Raffinerien die Spritpreise unangemessen in die Höhe treiben.
0: In Israel haben Passagiere über den dramatischen Vorfall an Bord einer Fly-Dubai-Maschine gestern Vormittag berichtet. Einer sagte, er habe gesehen, wie ein Pilot mit einem Messer auf den anderen eingestochen habe. Daraufhin sei er mit anderen ins Cockpit gestürmt, um den Angreifer zu überwältigen und die Steuerung zu übernehmen. Crewmitglieder von Fly-Dubai hätten die Maschine dann gelandet. Israels Regierungschef Netanyahu nannte die Passagiere Helden. Sie seien nur knapp einer Katastrophe entgangen. Der Bundesgerichtshof beschäftigt sich am Vormittag mit der Frage, ob eine Preiserhöhung bei Amazon Prime aus dem Jahr 2022 rechtens war. Geklagt hat die Verbraucherzentrale Nordrhein-Westfalen. Sie kritisierte, dass der Online-Händler Millionen Abokunden nicht ausdrücklich auf die Preisanpassung hingewiesen habe. Es geht um ein Plus von rund 21 Euro bei jährlicher Zahlweise. 2 Vorinstanzen hatten gegen Amazon entschieden und die Erhöhung für unwirksam erklärt. Ob noch heute ein Urteil fällt, ist unklar. Die Gletscher in der

0: und Projekte oder Attacken auf Treffpunkte queeren Lebens. Mario Rackwitz leitet ein Fraunhofer-Institut in Cottbus, das unter anderem daran forscht, wie man die Stadt CO2-frei Wärme versorgen kann. Rackwitz merkt längst die Auswirkungen der fremdenfeindlichen Vorfälle.
1: Wir sehen tatsächlich erste Anzeichen, dass Kollegen auch in Berlin wohnen und auf die Frage, warum man nicht nach Cottbus umzieht, schon auch dieser Aspekt eine Rolle spielt. Also insofern ist mein großer Wunsch, dass wir in Cottbus als dynamische Region und weltoffene Region wahrgenommen werden und dass wir damit im Wettbewerb um die besten Köpfe in der ersten Reihe spielen.
0: Cottbus hat ein rechtsextremes Problem, sagt auch die Polizeistatistik für dieses Jahr. Von bisher 177 politisch begründeten Straftaten sind 154 rechtsmotiviert. Auch alle 11 Gewaltstraftaten haben diesen Hintergrund. Auch der größte Arbeitgeber, die LEAG, macht damit Erfahrungen. Mal weigert sich ein Ausbilder, einen türkischstämmigen zu unterrichten. Mal fällt ein Azubi mit Hitler-verherrlichenden Social-Media-Posts auf. Das Unternehmen hat sich Leitlinien gegeben und zeigt harte Kante.
2: Wer Rechtsrock-Bands veröffentlicht, der muss dann eben auch damit leben, dass wir da mal kritisch nachfragen. Und wenn er beim kritisch Nachfragen auch noch zu erkennen gibt, dass das eben kein, ich sag mal, wohlwollend wäre es ein dummer Jungenstreich, dann kann man auch sagen, da hat halt jemand mal nicht gedacht, kann ja auch sein. Aber wenn der da noch zu erkennen gibt, dass er das ziemlich bewusst gemacht hat, dann muss man auch konsequent sein. Also das Ausbildungsverhältnis haben wir beendet und das hat auch jeder gerichtlichen Überprüfung standgehalten.
0: Die Wirtschaftsvertreter sagen, wie die Zukunft der Lausitz aussieht, das hängt auch an den Lausitzern selbst.
3: Deutschland meldet Rekorde beim Ökostrom. Im ersten Halbjahr stammten rund 60% des Stroms aus Wind, Solar und Biogas. An Spitzentagen sogar 100%. Aber der Boom wird zum Problem. Wenn Leitungen und Abnehmer fehlen, droht eine teure Überproduktion. Deshalb bremst die Bundesregierung jetzt den Ausbau und überarbeitet das Erneuerbare-Energien-Gesetz. Wie das in Brandenburg ankommt, das ja sehr vom Ökostromausbau profitiert, berichtet Hanno Christ.
4: In Grabow wurde der Stromanschluss für den Spielplatz dort ausgestattet. Dann gab es Spielgeräte, dann wurde was fürs Dorffest gemacht. Kinder waren Figuren Haseloff. Für die Feuerwehr in Haseloff gab es halt einen Beamer und einen Laptop. Also
5: Bürgermeister Jens Hinze kommt gar nicht mehr raus aus der Aufzählung, was in seiner Gemeinde so alles durch Windräder finanziert werden konnte. Mühlenfließ im Kreis Potsdam-Mittelmark profitiert von den heute 58 Windkraftanlagen drumherum, macht alleine hier 400.000 Euro extra pro Jahr. All das aber könnte ein Ende finden, wenn sich die Bundesregierung mit einer Neuregelung des Erneuerbare-Energien-Gesetzes durchsetzt, so fürchtet der Bürgermeister.
4: Wäre der Todesstoß, so will ich es mal sagen. Wenn die Gelder nicht kommen, dann können wir halt, ich sag's mal, zuschließen, die Gemeinde.
5: Ein Grundproblem, es gibt immer wieder zu viel Strom aus Wind und Solar, aber noch zu wenig Netze und Speicher dafür. Dadurch entstehen für den Bund hohe Extrakosten, zum Beispiel, weil Windräder auch mal gestoppt werden müssen. Nun tritt die Regierung beim Ausbau auf die Bremse und will unter anderem die garantierte Einspeisevergütung bei kleinen Solaranlagen abschaffen. In Gebieten, wo das Netz noch nicht ausreichend ausgebaut ist, soll es künftig keine Entschädigung mehr geben, wenn Anlagen gedrosselt werden müssen. Am Ziel von insgesamt 80% Strom aus Erneuerbaren bis 2030 soll aber festgehalten werden. Bundeswirtschaftsministerin Katharina Reiche sagt, die Erneuerbaren haben Subventionen gar nicht mehr so nötig.
6: Deshalb sage ich noch einmal ganz klar, die Erneuerbaren sind unverzichtbar, aber sie sind erwachsen geworden. Und wer erwachsen wird, muss Verantwortung übernehmen, finanziell und für das gesamte Stromsystem.
5: Die fehlenden finanziellen Anreize aber schaffen Verunsicherung, etwa bei Windkraftunternehmer Michael Raschemann. Sein Zossener Unternehmen Energiequelle beschäftigt hunderte Mitarbeiter. Schon jetzt brechen ihm Aufträge weg. Er sieht seine Existenz bedroht und kritisiert die Wirtschaftsministerin hart.
7: Heute schäme ich mich dafür, dass ich Sie kenne, weil alles das, was Sie als Wirtschaftsministerin auslöste, bei uns in der Branche, aber auch darüber hinaus, nicht diesen Wirtschaftsantrieb mit sich bringt. Dass es wirklich eine Ministerin ist, die dem Namen gerecht wird, Wirtschaft zu unterstützen.
5: Ähnlich aufgebracht ist auch Bürgermeister Hinze. Er fürchtet, dass der Ausbau eines Windparks vor den Türen seiner Gemeinde nun gar nicht mehr kommt und Mühlenfließ künftig viel Geld fehlt.
4: Wenn jetzt halt die Dinge nicht kommen, dann bin ich halt so ich will es jetzt nicht für das Fernsehen sagen, so richtig angepisst eigentlich, weil ich dann dafür Zeit verschwendet habe, meine Lebenszeit verschwendet habe für Themen, die nicht umgesetzt werden. Und das Vertrauen ist

0: denn einfach mal komplett weg.
1: Die Energiewende ist in Mühlenfließ ein Erfolg. Auch deshalb ist die Sorge groß, dass sie hier nun zu Verlierern werden.
2: Über solche Befürchtungen habe ich vor der Sendung mit der Energieexpertin des Deutschen Instituts für Wirtschaftsforschung, Claudia Kempfert, gesprochen. Ich habe sie gefragt, ob es nicht auch sinnvoll ist, erstmal auf die Bremse zu treten, wenn der Netzausbau gar nicht hinterherkommt.
3: Nein, es ist überhaupt nicht sinnvoll, auf die Bremse zu treten. Wir brauchen ja einen deutlich schnelleren Ausbau der erneuerbaren Energien. Das Ausbautempo muss deutlich beschleunigt werden. Wenn es Netzengpässe gibt, macht es Sinn, dass man mehr speichert, dass man flexibilisiert, digitalisiert. Das heißt, die Netzengpässe kann man beheben, aber nicht durch einen Ausbaustopp, sondern dadurch, dass man das Netz modernisiert, digitalisiert und flexibilisiert.
2: Wenn ich als Hausbesitzer eine Solaranlage aufs Dach baue, da ist ja die Einspeisevergütung ohnehin schon sehr niedrig. Lohnt es sich für Hausbesitzer heute da nicht sowieso viel mehr, den Strom selbst zu verbrauchen, statt ihn zu verkaufen? Also hat die Ministerin nicht recht, wenn sie sagt, das trägt sich auch ohne staatliche Hilfe?
3: Ja, es trägt sich eben noch nicht im vollen Umfang ohne staatliche Hilfe, weil es geht nicht nur um die privaten Hausbesitzer mit der Solaranlage, sondern um die Solarenergie insgesamt in ganz Deutschland. Auch so große Solaranlagen, die brauchen durchaus noch finanzielle Unterstützung. Ja, es kann Sinn machen, dass der Hausbesitzer auch seinen eigenen Strom selber nutzt, aber auch speichert. Aber es muss auch ins System integriert werden. Das heißt, wenn man hier eine Digitalisierung hat, Preisinformationen in Echtzeit, digitale, auch flexible Netzentgelte, dann wird auch das System entlastet, die Netze entlastet. Und darum muss es gehen, dass die Netze auch modernisiert werden. Und das muss integriert werden in einen deutlichen Ausbau der Solarenergie inklusive Förderung.
2: Der Schlüssel sind also moderne Netze, sagen Sie. Werden die Netzbetreiber da von der Bundesregierung auch ausreichend in die Pflicht genommen, auch für einen schnelleren Ausbau zu sorgen?
3: Ich sehe nicht, dass die Netzbetreiber in ausreichendem Maße in die Pflicht genommen werden. Wir brauchen eine deutliche Modernisierung der dezentralen Verteilnetze. Wir brauchen mehr Speicher im System. Es werden ja immer mehr Wärmepumpen und auch Elektrofahrzeuge in das dezentrale Verteilnetz integriert. Dafür muss es ausgebaut werden, modernisiert werden, flexibilisiert werden. Und da ist dringend mehr notwendig, als man derzeit macht.
2: Die Stromerzeugung durch Wind- und Solaranlagen, die steigt ja sehr schnell weltweit. Ist da, wie schätzen Sie das ein, was ins Laufen gekommen, das sich inzwischen auch selber trägt?
3: Also grundsätzlich gesehen sind die erneuerbaren Energien die preiswertesten Energieformen. Deswegen ist es ja auch so sinnvoll, dass man sie weiter ausbaut. Sie senken nachweislich auch die Strompreise an der Börse und sie schaffen Wertschöpfung und Arbeitsplätze. Umso wichtiger ist es, dass man sie weiter ausbaut, auch und gerade in Brandenburg, damit man diese Markteffekte auch tatsächlich hebt.
2: Also mehr moderne Netze oder überhaupt den Ausbau, sagt Claudia Kempfert vom Deutschen Institut für Wirtschaftsforschung. Vielen Dank.
3: Danke Ihnen.
2: Was von heute noch wichtig zu wissen ist, kommt jetzt kurz zusammengefasst.
4: Nach einer Razzia im vergangenen November müssen sich jetzt drei Männer vor dem Landgericht Cottbus verantworten. Sie sollen über Jahre Menschen in Senftenberg erpresst und verletzt haben. Unter anderem ein Barbershop-Betreiber soll nach Drohungen 20.000 Euro gezahlt haben. Für Geständnisse stellte das Gericht Strafmilderung in Aussicht.
5: Bei der Verständigung handelt es sich um einen sogenannten Deal. Dieses Verständigungsangebot sieht eben eine Verhängung einer Freiheitsstrafe zur Bewährung bis zu einer Freiheitsstrafe von 5 Jahren und 9 Monaten für einen der Angeklagten vor.
4: Eine Einigung gibt es noch nicht. Die Angeklagten beraten sich mit ihren Anwälten, auch über mögliche Geldzahlungen an die mutmaßlichen Opfer. Ihre Antwort wird nächste Woche erwartet.
6: In Frankfurt hat der Kinderlebenslaufstation gemacht. Ein bundesweiter Fackellauf für Kinderhospize. Ob zu Fuß oder per Oldtimer, wie die Fackel der Hoffnung von Ort zu Ort gebracht wird, ist den Teilnehmern überlassen. Ziel ist es, auf die Lebenssituation von schwerkranken Kindern und ihren Familien aufmerksam zu machen. Morgen zieht der Fackellauf weiter nach Fürstenwalde.
2: Wichtige Aktion. Welche ist die sportlichste Stadt Brandenburgs? Cottbus. Mehr als jeder vierte Einwohner ist in einem Sportverein organisiert. Wenn er denn einen Platz kriegt. Denn mittlerweile haben wirklich fast alle Vereine Wartelisten. Besonders brisant ist das bei Schwimmkursen für Kinder, wie Sebastian Schiller berichtet.
7: Der erste Sprung ins kalte Wasser kostet Überwindung und kann richtig gefährlich sein, wenn die Springer noch nicht schwimmen können. Im Cottbuser Freizeitbad bietet die Deutsche Lebensrettungsgesellschaft Schwimmkurse an und die sind heiß begehrt.
8: Wartelisten werden definitiv nicht kleiner und kürzer. Im Gegenteil, die laufen nach hinten immer mehr auf. Und wenn es dann heißt, oh, es war schon mein zweiter Versuch und es war wieder die Warteliste, dann überlegt man halt auch, schaffen wir es vielleicht irgendwie anders?
7: Meistens nicht. Vielen Eltern bleibt nichts anderes übrig, als zu warten.
9: Das war ein langer Weg tatsächlich. Und zwar ein knappes Jahr Wartezeit. Wir hatten unsere große Tochter letztes Jahr beim Schwimmkurs angemeldet. Das hat auch gute 2 Jahre gedauert.
10: Wir haben 3 Jahre auf der Warteliste gestanden und versucht, irgendwie in irgendeinen Kurs zu kommen. Wir haben uns an verschiedenen Institutionen gewandt und dann kam Gott sei Dank irgendwann die Mail, wir müssen uns an dem Tag eintragen, und dann haben wir es gemacht und jetzt hat es geklappt.
7: Denn die DLRG hat die Anmeldung umgestellt. Statt Wartelisten gilt nun, wer zu spät kommt, sitzt auf dem Trockenen.
11: Es ist und bleibt eine Frage der ehrenamtlichen Begleitung. Unsere Ausbilderinnen und Ausbilder, die stehen am Beckenrand, die machen das unentgeltlich aus Leidenschaft, aus Freude an der Sache. Und wir haben fast 10 Schwimmgruppen, die wir in der Woche betreuen. Und das ist alles endlich.
7: Das Problem geht aber über den Schwimmsport hinaus. Gerade nach Corona sei der Andrang bei den Vereinen extrem gestiegen.
12: Wir sind natürlich bemüht und die Vereine auch. Wir sind ja im ständigen Austausch, auch als Stadtsportbund, dort nach Lösungen zu suchen. Das heißt, neue Sportstätten anzumieten, beziehungsweise auch umzuverteilen in den einzelnen Turnhallen nach 17 Uhr, da wo dann die Vereine rein dürfen. Grundsätzlich ist es natürlich so, es ist schwierig. Es bedarf einen ehrenamtlichen Übungsleiter, es bedarf Hallen, es bedarf Sportstätten. Und tatsächlich ist es dann wirklich so, dass wir leider Gottes immer wieder auf die Wartelisten setzen müssen.
7: Die Stadt versucht, den Sanierungsstau abzuarbeiten. Alte Hallen werden saniert, neue gebaut. Auch der Platz im Sportzentrum soll endlich umgebaut werden. Dazu kommt jedes Jahr rund 500.000 Euro an Sportförderung für die Vereine.
13: Als Sportstadt sind wir nie fertig. Beim einen sind die Duschen schlecht, beim anderen ist die Weitschwanganlage nicht da. Über die Sportförderung kriegen wir Anträge und versuchen zu helfen, wo wir können. Manchmal ist es ein bisschen schwierig, das kann man sich vorstellen in der Größenordnung, aber 500.000 Euro sind 500.000 Euro.
7: Das hilft den Vereinen, das Angebot aufrechtzuerhalten. Die langen Wartelisten werden aber bleiben.
2: Ja, wie man das Problem lösen will, darüber sprechen wir mit dem Geschäftsführer des Cottbuser Stadtsportbunds ab 21.45 Uhr nachher in unserer Spätausgabe. Damit gucken wir noch aufs Wetter. Die einen sagen, es könnte nicht schöner sein, so sonnig nochmal. Anderen fehlt der dringend benötigte Regen. Unsere Wetterreporterin Caroline Marchaud zieht eine Septemberbilanz.
14: Heute kann man noch mal so richtig Sonne und Vitamin D tanken. Es ist ein herrlicher Tag und kaum zu glauben, dass wir Ende September haben, fühlt sich heute tatsächlich noch so ein bisschen nach Sommer an. Deshalb heißt es genießen, denn wer weiß, was die nächsten Tage und Wochen so bringen, denn der Herbst und auch der Winter, die werden lang genug mit wahrscheinlich auch schlechterem Wetter als heute.
15: In Brandenburg an der Havel genießen heute viele den sonnigen und warmen Herbsttag.
14: Wir nutzen so den letzten Tag im Monat immer mal für so einen Rückblick. Wie war denn der September nun? Wie haben Sie es denn subjektiv wahrgenommen?
16: Also für mich persönlich war der September ein hervorragender Monat, ne? Und mit relativ hohen Temperaturen für den September. Also ich bin zufrieden.
14: Ja. Und objektiv gesehen sagt der Deutsche Wetterdienst, dass mit 15,8 Grad der September mit einem Plus von 2 Grad in die Bilanz eingeht. Denn das klimatologische Mittel liegt nämlich nur bei 13,8 Grad. Und wie es morgen weitergeht am 1. Oktober, das schauen wir uns jetzt mal an.
15: Die Nacht zeigt sich weitestgehend klar bei Tiefstwerten zwischen 12 Grad in der Uckermark und 8 im Fläming. Auch morgen kann ausgiebig Sonne getankt werden bei bis zu 25 Grad im Süden des Landes.
14: Ich gehe davon aus, dass Sie Ihre Schuhe nicht vergessen haben. Das ist Absicht.
17: Nein, die habe ich zu Hause angezogen. Und da, wo der Weg gut war, da habe ich meine Schuhe ausgezogen. Weil das eine Massage ist, die bis zum Kopf hochgeht. Und weil ich neulich gelesen habe, wer barfuß läuft, lebt 7 Jahre länger. Ja.
14: Wie haben Sie eigentlich den September erlebt, so aus Ihrer Perspektive?
17: Licht, viel Licht, volle Pulle Sommer. Und nicht anders als Juli und August, wollte ich sagen. Ja. Bis zum Schluss.
14: Ja, so ähnlich sagt es nämlich auch der Deutsche Wetterdienst, denn mit knapp 31 Liter pro Quadratmeter war es hier mal wieder viel zu trocken gegenüber dem Mittel von 45 Litern pro Quadratmeter. Aber die nächsten Tage, da könnte etwas Regen in Sicht sein. Nämlich am Freitag bei 20 Grad, am Samstag dann bei 21 Grad, aber wieder trocken. Und am Sonntag könnte es wieder etwas nieseln bei 21 Grad. Die Nächte bleiben mit um die 10 Grad recht frisch. Wie fanden Sie denn bisher den September? Ist ja heute der letzte Tag des Monats.
18: Na, man hört ja auch, dass der September eigentlich wieder zu warm ist, so wie die ganzen letzten Monate eigentlich auch zu warm waren. Aber ich finde es schön. Auch angenehmer, als wenn es im Sommer dann 35 oder 40 Grad sind. Das sind jetzt eigentlich so angenehme Temperaturen, wie man sie sich auch für den Sommer wünscht.
14: So sonnig wie heute war es tatsächlich auch im September. Denn wir konnten uns sehr viel mehr an der Sonne erfreuen als sonst. Denn mit 163 Sonnenstunden liegen wir auch deutlich über dem Schnitt von 156 Sonnenstunden. Also so wie heute, so war es ziemlich oft im September.
2: Ja, und wir sind schon gespannt auf den Oktober. Dankeschön, Caroline. Ja, farbenprächtig kommen wir zum Schluss der Sendung. Hier passen Grün und Lila wunderbar zusammen. Jürgen Liebner hat diese Gottesanbeterin in seinem Garten in Ludwigsfelde bei der Jagd beobachtet. Vielen Dank. Ja, und romantische Farben, die gibt's auch schon am frühen Morgen, wie hier am Lenitzsee. Dankeschön dafür, Annette Dierich. Soweit das Wichtigste von uns für heute. Wir bedanken uns fürs Zuschauen und wünschen Ihnen natürlich einen entspannten Abend. Morgen begrüßt Sie hier Reiko Thal. Tschüss.
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0: Willkommen bei uns. Mit einem goldenen Spätsommertag hat sich heute in Bremen der September verabschiedet. Hoffentlich konnten Sie es noch mal richtig genießen, denn so geht es im Oktober erstmal nicht weiter. Bilder und Eindrücke vom wohl letzten Sommertag, die haben wir später und hier sind weitere Themen. Ex-Partnerin erstochen, Urteil im Mordprozess. Schutz vor Anschlägen, Sicherheit am 3. Oktober und E-Scooter, Training an der Oberschule. Fast ein Jahr ist es jetzt her, dass im Bremer Ortsteil Kattenturm ein 12-jähriger Junge und seine kleine Schwester mit ansehen mussten, wie ihre Mutter erstochen wurde. Der Junge wurde vom Täter selbst mit dem Messer schwer verletzt. Für die brutale Tat wurde heute ein 33-jähriger Mann verurteilt. Es ist der Ex-Partner der getöteten Frau, Michael Brandt.
1: Super, Papa. Das Shirt, mit dem der Angeklagte den Saal betritt, wirkt zynisch angesichts seiner Tat. Für das Gericht gilt es als erwiesen, dass er seine ehemalige Lebensgefährtin vor den Augen der Kinder mit 8 Messerstichen getötet hat. Lebenslange Haft. Eine vorzeitige Entlassung schließt das Landgericht Bremen in seinem Urteil aus.
2: Die Kammer hat heute auch die besondere Schwere der Schuld angeordnet. Das ist zwar eine besonders schwere Sanktion, denn der Angeklagte kann jetzt nicht vorzeitig nach 15 Jahren entlassen werden. Es zeigt aber, wie verwerflich die Kammer diese Tat bewertet hat. Der Vorsitzende sprach heute noch einmal von einer Hinrichtung und von einer Brutalität, wie sie selbst vor dem Schwurgericht nur selten anzutreffen ist.
1: Der Mord ereignete sich im Oktober vergangenen Jahres in Kattenturm in der Agnes-Heinigen-Straße. Der Angeklagte hatte sich vermummt, dem Opfer aufgelauert und die Frau vor den Augen ihrer Kinder niedergestochen. Mit so viel Gewalt, dass ein Stich in den Kopf die Schädeldecke durchdrang. Anschließend stach er einem der Kinder in den Rücken. Keine Strafe, sagte der Richter heute, könne diese Tat wieder ausgleichen. Heimtücke, Grausamkeit, niedere Beweggründe, diese Merkmale sah das Gericht als erfüllt an. Es bewertet die Schuld des Täters deshalb als besonders schwer. Die Motive fasste im Anschluss der Sprecher des Landgerichts zusammen.
2: In der Urteilsbegründung ist der Vorsitzende auch ganz ausführlich auf die Vorgeschichte des Angeklagten und des Opfers eingegangen und hat die Beziehungsgeschichte geschildert. Beide waren über mehrere Jahre ein Paar und haben auch eine gemeinsame Tochter. Es hat sich dann aber offenbar über die Jahre immer mehr ein tiefer Hass und eine Wut auf die Getötete entwickelt, was auch aus dem Sorgerechtsstreit hervorgerufen wurde.
1: Rechtsanwältin Barbara Kopp vertrat als Nebenklägerin das verletzte Kind.
3: Ich bin mit dem Urteil sehr zufrieden. Es hat eine Verurteilung wegen Mordes gegeben und der Feststellung der Schwere der Schuld. Mehr geht strafrechtlich nicht. Ich habe ja schon häufiger mit Mord- und Totschlagsverfahren zu tun gehabt. Das ist schon sehr, sehr außergewöhnlich mit der Brutalität und Grausamkeit, die hier vorgegangen worden ist.
1: Der Verteidigung bleibt jetzt eine Woche Zeit, um nach dem Urteilsspruch des Gerichts Revision einzulegen. Erst danach könnte das Urteil rechtskräftig werden.
0: Dass alles glatt geht am Samstag, wenn Bremen mit dem größten Bürgerfest aller Zeiten den Tag der Deutschen Einheit ausrichtet. Dafür hat die Stadt in den letzten Wochen und Monaten die Vorbereitungen getroffen. Jetzt gehen die in den Endspurt. Ganz oben auf der Prioritätenliste steht die Sicherheit. Nicht nur, aber auch, weil linksextremistische Gruppierungen schon vor Anschlägen am 3. Oktober gewarnt haben. Die Bremer Polizei, die steht vor ihrem bislang größten Einsatz. Jan Meyer-Wente berichtet.
4: Bei YouTube, bei Social Media. Aktivisten wie die Basisgruppe Antifaschismus rufen schon lange im Netz zu Demos rund um den 3. Oktober auf.
5: Doch wir feiern nicht mit. Kommt mit uns auf die Straße und macht das Spektakel des Nationalismus zum Desaster.
4: Der Verfassungsschutz stuft die Gruppe als linksextrem ein. Sie selbst sagt, sie protestiere an diesem Wochenende gegen wachsenden Nationalismus. Aber warum wollen linke Gruppen ausgerechnet gegen den Tag der Einheit demonstrieren?
6: Wir sehen zum einen, dass über die gemeinsame Nationalität als Deutsche ein vermeintliches gemeinsames politisches und soziales Interesse suggeriert wird, das de facto so aber gar nicht vorherrscht. Und zum einen führt dieser Nationalismus, der daraus entspringen kann, dann dazu, dass immer mehr ein gemeinsames Wir als die Deutschen gegen die anderen existiert, was dann zu vermehrtem Rassismus führt.
4: Als durch den Fall der Mauer die Trennung Deutschlands vorbei war, wuchs für viele zusammen, was zusammengehört. Doch die Demonstrationen sind kein neues Phänomen. Schon als Bremen 1994 die Einheitsfeier ausrichtete, gab es Krawalle, sodass sogar der damalige Bundespräsident Roman Herzog abreiste.
6: Wir gehen nicht gegen die Menschen auf die Straße, die sich vielleicht auch unterschiedliche Gefühle zu Deutschland haben, sondern wir gehen dafür auf die Straße, dass Nationalismus unserer Meinung nach eben nicht die sozialen Probleme und die sozialen Krisen unserer Zeit löst.
4: Demolierte Scheiben, Graffitis, immer mit dem Hashtag #3.10. Zuletzt gab es in Bremen immer häufiger Attacken aus der linken Szene. Hier an einem Gebäude der Bundeswehr. Es sollen wohl Vorboten sein. Die Basisgruppe Antifaschismus distanziert sich nicht explizit von Gewalt.
6: Ich verstehe, dass Menschen wütend sind. Wir haben die Form der Demonstration als unsere Form des Protestes gewählt. Und was andere machen, dazu kann ich nicht sagen.
4: Bremens Sicherheitsbehörden bereiten sich auf vieles vor. Mit sichtbaren Maßnahmen wie Verkehrspollern, aber auch mit kleinen, kaum sichtbaren Dingen. Gullideckel sind schon festgeschraubt, damit sie keiner rausnimmt und durch die Gegend wirft.
7: Das ist der größte Einsatz der Polizei Bremen seit Bestehen, kann man fast sagen. Das ist eine große Herausforderung. Die Herausforderung ist eigentlich die Dimension. Wir haben sehr, sehr viele Besucherinnen und Besucher in der Stadt. Es gibt viele Veranstaltungen, es gibt für uns Verkehrsmaßnahmen, Demonstrationen, Staatsgäste, die zu schützen sind, wie der Bundespräsident oder auch der Bundeskanzler. Und das Ganze findet auf engem Raum statt.
4: Die Einheitsfeier wird von Polizeikräften aus dem ganzen Bundesgebiet geschützt. Links- und Rechtsextremismus, Islamismus, das alles habe man auf dem Schirm, heißt es aus dem Innenressort. Die Gewerkschaft der Polizei warnt vor einer Überlastung der Polizistinnen und Polizisten.
8: So viel Versammlungslagen hatten wir in Bremen noch nie und jedes Jahr steigern sie sich wieder. Das bedeutet ganz viel Überstunden wieder für die Kolleginnen und Kollegen. Und die müssen die auch irgendwann mal abfeiern, weil sie brauchen mal eine Entlastungsphase.
4: Bremen erwartet 400.000 Besucherinnen und Besucher am Einheitswochenende. Es soll ein Fest der Demokratie werden, vor allem aber ein sicheres.
0: Falls Sie beobachtet haben, was drei Jugendliche gestern Vormittag auf der Bürgerweide getan haben, dann könnten Sie eventuell der Polizei wertvolle Hinweise liefern. Die drei, etwa 12 bis 14 Jahre alt, sollen Feuerwerkskörper auf eine schlafende, obdachlose Frau gelegt und die Böller angezündet haben. Die 56-jährige Frau erlitt dadurch leichte Brandverletzungen. Die Jugendlichen sollen in einen Bus Richtung Innenstadt gestiegen sein. Die Polizei sucht sie jetzt. Und hier sind noch mehr Nachrichten, Buden und Binnen kompakt.
9: Der terrorverdächtige Somalier, der im Juni hier in Valle festgenommen wurde, ist freiwillig in sein Herkunftsland ausgereist. Das bestätigte das Innenressort. Der 28-Jährige soll einen islamistisch motivierten Angriff auf Polizisten geplant haben. Nach seiner Festnahme war er zwischenzeitlich in der Psychiatrie untergebracht. Laut Polizei gab es seit 2022 immer wieder Hinweise auf ein erhöhtes Aggressionspotenzial. Dürfen Polizistinnen und Polizisten offen religiöse Symbole tragen? In einem neuen Entwurf des Innenressorts ist die Frage jetzt offenbar geregelt. Im Einsatz
4: dürfen Beamtinnen und Beamte keine Symbole oder Kleidungsstücke offen tragen, die bei objektiver Betrachtung eine bestimmte religiöse oder weltanschauliche Auffassung zum Ausdruck bringen.
9: Das würde also nicht nur Turbane, sondern auch Kopftücher umfassen. Endlich Klarheit, sagt die Gewerkschaft der Polizei.
8: Wir sind froh, dass es endlich eine Regelung gibt. Das ganze Thema umtreibt uns schon lange, lange Zeit. Und daher sind wir froh, dass es eine Verordnung gibt.
9: Der Entwurf muss jetzt noch durch die Innendeputation. Statt dieser Buslinien am Bahnhof Mahndorf fahren ab März die Metrobusse. Sie sollen häufiger abfahren, ungefähr so oft wie Straßenbahnen, für eine bessere Anbindung von Stadtteilen an die Innenstadt. Drei neue Metrobuslinien sind dafür geplant. Die erste führt vom Bahnhof Mahndorf über den Hauptbahnhof bis nach Findorf. Die zweite verbindet den Weserpark mit dem Weserwehr. Die dritte Metrobuslinie soll Mahndorf und Hemelingen mit dem Weserwehr verbinden. Die Änderungen sind Teil von Bremens Verkehrsentwicklungsplan. Das Mobilitätsressort spricht von einem Fortschritt, der für Fahrgäste spürbar sein wird. Der Senat hat dafür mehr als 13 Millionen Euro eingeplant. Neben dem Bremer Osten soll auch die Überseestadt bald besser erreichbar sein. Ab Mai werden nämlich auch die Linien 26 und 27 zu Metrobuslinien. Die BSAG plant, 90 zusätzliche Busfahrerinnen und Busfahrer einzusetzen.
0: In vielen deutschen Städten gibt es noch ein Stückchen Mauerfall zum Anfassen. Auch in Bremen. Fragmente der ehemaligen Berliner Mauer, die die Stadt in Ost und West teilte. Sie sind an öffentlichen Plätzen aufgestellt, um das Andenken an diesen besonderen Tag der deutschen Geschichte zu bewahren. In Bremen allerdings fehlte es diesem Gedenkort eindeutig an Würde. Das Mauerstück umwehte hier auch ein besonders ekliger Geruch. Jetzt ist aber was passiert, was jahrelang nicht für möglich gehalten wurde. Immo Maus.
10: Irgendwo im Nirgendwo, verloren auf halber Strecke zwischen Orten der Notdurft. Da steht es mahnend, seit vielen Jahren am Platz der Deutschen Einheit, ein Stück Berliner Mauer, dessen tristes Dasein nun endlich ein Ende hat.
11: Heute versetzen wir das Mauermahnmal. Und wir nutzen den Aufbau für den Tag der Deutschen Einheit dazu. Wir nutzen sozusagen Synergien hier und werden im Rahmen des Aufbaus halt das Mauermahnmal endlich versetzen.
10: So lange, so viele Jahre wurde gestritten und verhandelt. Nun also, nach 16 Jahren nimmt der Lauf der Geschichte plötzlich Fahrt auf. Die Mauer muss weg. Wer dabei ist, kann es kaum fassen.
12: Schon mal die Berliner Mauer am Haken gehabt?
13: Nee, ist mir so tatsächlich auch noch nicht passiert.
10: Endlich raus aus der Enge, endlich Freiheit.

0: Hier, direkt vorm Hauptbahnhof, begrüßt das 3 Tonnen schwere Mauerstück Brems ankommende Gäste zum Tag der deutschen Einheit. Und was passiert danach? War es das mit der Freiheit? Geht's zurück ins Glied der Pissbecken?
1: Naja, seit 2023 steht da ja der Toilettencontainer. Und das ist einfach sehr, sehr ungünstig, direkt neben einem Mahnmal. Und deswegen wird es halt weiter in Richtung Überseemuseum versetzt, damit es halt wieder Raum für sich hat und sich halt da halt auch entfalten kann.
0: Nein, das war wahrlich kein Ort zum Entfalten. Aber hier, ein Mauersteinwurf entfernt, wird kommende Woche das Mahnmal dann neu platziert. Alles schon vorbereitet, BM Berliner Mauer. Na, hoffentlich hat das triste Dasein dann ein Ende im Sinne der Freiheit.
2: Und als die Mauer fiel, da waren die 3 jungen Menschen aus unserer Wochenserie gerade erst oder noch nicht auf der Welt. Sie haben also die DDR nicht mehr bewusst erlebt. Aber sie sind Kinder ostdeutscher Eltern und in den damals 9 Bundesländern aufgewachsen. Viele typisch ostdeutsche Angewohnheiten und Eigenschaften waren für sie Alltag. Heute leben sie in Bremen und stellen fest, wie sehr sich manches von westdeutschen Einstellungen unterscheidet. Johanne Bischoff und Steffen Hudemann.
3: Berlin, nun freue dich!
4: Durch eine gemeinsame Anstrengung wird es uns gelingen.
5: Das ist ein wunderschöner Tag.
6: Ferdinand Lehmann lebt heute im Bremer Viertel. Sein Zuhause, wie er sagt. Aber Berlin ist seine Heimat. 1994 wird der Schauspieler dort geboren, in eine ostdeutsche Familie.
7: Ich selber habe, glaube ich, in meinem Leben erst spät festgestellt, was das überhaupt bedeutet. Erst so mit 12, 13, 14 wurde mir klar, was heißt denn DDR? Was ist denn Osten? Wo lebe ich eigentlich? Und was hat das mit mir zu tun? Ich bin nicht Ost, ich bin nicht DDR. Ich bin aber auch nicht West oder BRD. Also ich bin so, ich bin in so einem komischen Zwischenraum.
8: Ich würde mich nicht primär als Ostdeutsche definieren und auch nicht als Westdeutsche, also noch viel weniger.
6: Und doch hat sie das Land ihrer Eltern geprägt. In der DDR war es zum Beispiel selbstverständlich, dass Frauen berufstätig waren, in Vollzeit. Kinderbetreuung in der Krippe gehörte von klein auf dazu. Was die Geschlechterrollen angeht, habe der Westen bis heute Nachholbedarf.
8: Fällt mir auch jetzt tatsächlich noch auf, auch wenn ich Freundinnen aus der Schulzeit irgendwie treffe, die auch alle Vollzeit arbeiten, weil das in Berlin auch möglich ist, irgendwie die Kindergärten haben halt bis abends auf.
9: Ich bin schon auch mit emanzipierten Frauen aufgewachsen. Also meine Oma sowie meine Mutter haben gearbeitet. Das war absolut normal.
6: Und wer in der DDR lebte, musste mit dem Mangel kreativ umgehen. Dass Dinge einen Wert haben, das hat sich an die nächste Generation weitergegeben.
7: Mein Vater kann alles. Der kann alles reparieren, alles bauen.
9: Es gab halt nichts anderes. Man musste das wieder erneuern. Und das ist schon was ich auf jeden Fall mitgenommen habe.
6: Sie alle berichten von einem besonderen Zusammenhalt, den es gegeben habe. Etwa in der Plattenbausiedlung, in der Yoshiko Jentschak mit ihrer Mutter aufgewachsen ist.
8: Aber sie hat dann immer davon geschwärmt, wie das früher war, dass sie dann immer Partys geschmissen haben. Und damals im Plattenbau, wo ich aufgewachsen bin, haben sie das auch noch so versucht zu zelebrieren.
7: Ich habe Erfahrungen von Ehrlichkeit, von Zuverlässigkeit, von Miteinander. Das sind für mich Eigenschaften, die verbinde ich ganz doll so mit Berliner Hinterhöfen.
6: Peter Schröder geht seit einigen Jahren offensiv mit seiner Identität um. Diese Woche etwa hält er einen Vortrag zu ostdeutscher Literatur. Zum Ostdeutschsein gehören manchmal Kleinigkeiten.
9: Es fängt an beim Uhrzeitsagen schon allein. Also wo Viertel nach und Viertel vor in Westdeutschland halt so eine Sache ist. Und wir aus den ostdeutschen Bundesländern halt eher Viertel vier und Dreiviertel vier sagen würden. Aber ich versuche zum Beispiel jetzt gerade ganz bewusst wieder diese Uhrzeiten so zu nehmen.
6: Ostdeutsche verbinden mit ihrer Herkunft noch andere kleine Dinge, die im Westen vielen unbekannt sind. Die Comichefte der DDR-Reihe Mosaik, die Kinderlieder vom Traumzauberbaum oder die Jugendweihe als Alternative zu Kommunion und Konfirmation.
7: Mich macht es persönlich schon immer sehr traurig, dass der Osten oft mit Begriffen wie Abgehängtheit oder irgendwie ja, Unzufriedenheit, politische Radikalisierung zusammengeführt wird. Das ist natürlich auch ein Fakt. Und auf der anderen Seite habe ich persönlich dort ganz andere Erfahrungen gemacht mit Menschen.
6: Doch gerade deshalb beschäftigt sie aus der Distanz, in welche Richtung sich die ostdeutschen Bundesländer gerade entwickeln.
2: Genau darum geht es dann morgen. Wieso ist der Rechtsruck besonders in den ostdeutschen Bundesländern so stark? Und wie blicken die jungen Ostdeutschen darauf, die jetzt im Westen leben? Weiter geht's mit dem Sport. Bei Werder hat sich heute ein Neuzugang den Medien vorgestellt, Arthur Augusto Di Mato Soares. Von allen nur kurz Arthur genannt. Der neue Verteidiger ist für ein Jahr von Bayer Leverkusen ausgeliehen und seit Anfang September in Bremen. 23 Jahre ist er alt und von Tag 1 an die gewünschte Verstärkung. Yejun Ri und Maike Albrecht stellen ihn vor.
10: Berührungsängste hat er schon mal nicht. Arthur und Werder, das scheint gut zu passen. Der 23-Jährige hat keine Startschwierigkeiten. Ob Torjubel oder Trainingsalltag. Zum zweiten Bundesligaspiel ist der Rechtsverteidiger auf den letzten Drücker nach Bremen gewechselt, steht seitdem in der Startelf. Läuft alles nach Plan.
11: Ich möchte, wenn möglich, 33 Spiele spielen mit guter Leistung, viele Vorlage, Tore. Aber ich möchte auch wieder bei Nationalmannschaft sein.
10: Eine Minute in einem Länderspiel hat er auf seinem Konto, das ist 3 Jahre her. Kurz danach wechselt Arthur nach Leverkusen, wird Doublesieger mit 5 Einsätzen. Denn durch eine Muskelverletzung fehlt er fast die ganze Saison. Den Titeln zum Trotz ein verkorkster Start in Deutschland.
11: War meine erste große Verletzung. Und ja, ich war ein sehr schwieriger Moment. War glücklich, meine Familie, sie waren auch dabei und sie konnten mir viel geholfen.
10: Neustart bei Werder. Denn obwohl Leverkusen seinen Vertrag erst im Mai bis 2031 verlängert hat, leiht der Club ihn dann doch noch aus. Jetzt will Arthur sich beweisen. Im Spiel gegen Augsburg schon mal mit Szenenapplaus. Klar ist aber, in Bremen bleibt er nur das eine Jahr.
11: Ich möchte alles geben, die Mannschaft helfen, viele glückliche Momente hier haben.
10: Werder als Sprungbrett, das ist sein Plan. Für die Nationalmannschaft und eine große Karriere in Leverkusen.
2: Statt mit Bus, Straßenbahn oder Rad fahren immer mehr Schüler und Schülerinnen auch in Bremen mit dem E-Scooter zur Schule. Ab 14 darf man nämlich E-Roller fahren. Einen Führerschein braucht man da ja nicht und auch keinen Helm. Damit die Jugendlichen trotzdem sicher und heil ankommen, gibt es jetzt an manchen Oberschulen und auch an manchen Gymnasien spezielle E-Scooter-Trainings. Desiree Bertram hat sich das heute Morgen an der Oberschule Rockwinkel mal angeguckt.
12: Verkehrstraining extra für E-Scooter. Die Achtklässler Ben und Sean fahren vor allem gerne schnell.
13: Das war richtig cool, das hat richtig Spaß gemacht. Ich mache immer Wheelies, wenn ich fahre.
12: Das heißt?
13: So halt, dass der Einrad oben bleibt und man dann halt weiterfährt.
14: 20 km/h sind eh zu langsam. Kann man machen, was man will, um die Kurven fahren.
12: Also hast du irgendwie das Gefühl, dass das irgendwie gefährlich sein könnte oder so?
14: Ne, hier gerade auf den Strecken nicht, aber am Straßenverkehr vielleicht.
12: Ja und ob, denn es passieren immer mehr Verkehrsunfälle mit E-Scootern im Land Bremen. Vergangenes Jahr hat die Polizei 257 Unfälle verzeichnet. Zum Vergleich, 2021 waren es 132. Das ist etwa die Hälfte.
15: Manchmal fühle ich mich schon unsicher auf dem E-Roller, weil ich vor allem auch nicht so oft fahre. Und da habe ich auch manchmal sogar Angst.
16: Ich darf halt gar nicht mit dem E-Scooter fahren, weil ja, ist halt einfach gefährlich.
17: Wenn man jetzt normal fährt und sich an die Verkehrsregeln hält, ist es jetzt auch nicht so schlimm.
12: Dafür muss man die Verkehrsregeln generell und die für E-Scooter aber auch kennen und sich an sie halten.
18: Wer von euch ist denn schon mal E-Scooter gefahren?
12: Fast alle. Viele fahren mit dem E-Scooter zur Schule. Deshalb klärt die Landesverkehrswacht Bremen auf.
18: Die Kinder sollen sich hoffentlich merken, dass sie nicht zu zweit fahren, dass sie die richtige Straßenseite benutzen sollen, nicht schneller als 20 km/h ihr E-Scooter tunen sollen. Dadurch, dass ja auch keine größeren Kenntnisse erforderlich sind, nimmt sich einfach jeder an, dass man ohne Kenntnisse so ein Kraftfahrzeug führen kann. Und unterschätzt einfach massiv die Schnelligkeit im Straßenverkehr, wie schnell man denn doch auf einmal übersehen wird, wie schnell man vielleicht von A nach B dann schon jemanden doch touchiert.
12: Und das kann jedem passieren, haben die Schüler am Simulator selbst erlebt. Da hat Ben nicht mit gerechnet.
19: Oh. Du warst ja mit 20 km/h unterwegs. Du hast noch fast eine Sekunde gebraucht, um zu reagieren.
13: Ich habe diesen einen Rollerfahrer da irgendwie gar nicht gesehen. Der war so richtig am Rand.
12: Das kann auf der echten Straße und ohne Helm auf dem Kopf richtig böse enden. Also wollen die Schüler jetzt nicht mehr so schnell fahren?
14: Auf jeden Fall nicht so fahren, so zickzack fahren oder so. Also doch jetzt lieber vorsichtiger sein.
13: Eigentlich ist es ja gefährlich, aber ich mach's halt einfach.
12: Aber warum?
13: Weil es Spaß macht.
12: So denkt nicht nur Ben. Deshalb kontrolliert die Polizei inzwischen sogar mehr.
20: Um zu gucken, was machen die Kinder falsch, wo ist vor allen Dingen noch auch Bedarf, mit diesen Kindern zu sprechen oder auch mal mit den Eltern zu sprechen. Ich glaube, auch viele Eltern sind sich gar nicht bewusst, was mit diesen E-Scootern gemacht wird.
12: Schlimmstenfalls kann das dann in einem Unfall enden.
2: So, jetzt noch mal zum Tag der Deutschen Einheit und den fulminanten Feierlichkeiten am Samstag in Bremen. Natürlich erfasst die Vorab-Euphorie auch unsere Bremer Stammtischmusikanten. Gestern haben wir gezeigt, wie die Vier und die tierische Kneipenwirtin mit KI zum Leben erweckt werden. Heute tauchen sie am Tresen ein in intensive Diskussionen, wie der große Tag in einer Stadt wie Bremen am besten begangen werden sollte. Was passt hierher, was nicht? Da sind die Vier durchaus unterschiedlicher Meinung.
21: Kinder, was steppt der Bär da draußen?
22: Ja, soll mal einer sagen, die Fischköpfe können keine Partys schmeißen.
21: Aber eine Kleinigkeit fehlt noch.
23: Zapf ich dir.
21: Nee, das meine ich nicht. Wir feiern doch mit dem Tag der Deutschen Einheit einen waschechten Nationalfeiertag.
23: Aber hallo.
21: Und ich finde, zu einem Nationalfeiertag gehört eine Militärparade.
24: Wieso das denn?
21: Na, die Franzosen haben eine, die Spanier haben eine. Und was fährt Deutschland auf? Vorträge und Diskussionsrunden.
22: Eine Militärparade in Bremen? Das ist so ein bisschen wie der CSD in Moskau, oder nicht?
21: Ich weiß, das hören die ganzen Friedensaktivisten aus dem Viertel nicht gern. Aber Bremen ist ein Rüstungsstandort.
23: Ja, da hat er recht. Über 10.000 Bremerinnen und Bremer arbeiten im Rüstungssektor.
21: Während in der niedersächsischen Tiefebene die Autowerke schließen.
24: Militärgerät aus Bremen. Das schießt und schießt und schießt.
23: Ich meine, so eine kleine Parade tut ja keinem weh. Reicht ja ein Kreisverkehr in Fegesack.
24: Oder eine U-Boot-Parade in der Weser, diskret unter Wasser.
21: Nee, Kinder, ich will ja den ganzen Osterdeich voller Fahrzeuge sehen. Und oben drüber malt eine Jägerstaffel Schwarz-Rot-Gold in den Himmel.
23: Wenn das überhaupt praktisch klappt. Ich höre immer nur von Wartungsstau bei der Bundeswehr.
24: Das sehe ich schon kommen. Militärparade in Deutschland und die Fahrzeuge müssen angeschoben werden.
22: Ja, aber passt das denn so zum Tag der Deutschen Einheit? Das verbinde ich eher mit Entmilitarisierung.
24: Dann fährt die Parade halt rückwärts.
21: Ich glaube, ihr versteht das Konzept Militärparade nicht. Da geht's ja auch um Wertschätzung gegenüber unseren Soldaten.
22: Oh, da fallen mir aber ein paar Berufsgruppen ein, die noch mehr Wertschätzung verdienen. In der Pflege zum Beispiel.
23: Eine Pflegeparade? Das wäre doch mal was.
21: Wie, und dann schieben die da die Omas über den Osterdeich?
23: Ja, warum denn nicht?
21: Ich glaube, jetzt ist auch mal gut mit Einheitsfeier. Das bringt euch nur auf beknackte Ideen.
24: Jetzt noch was anderes. Wie heißt die geheime Bremer Spezialeinheitstruppe?
22: Keine Ahnung.
24: GSG Moin.
2: Mehr von der tierischen Stammtischrunde und ihrem Blick auf die Feierlichkeiten zum 3. Oktober gibt's morgen wieder. Ja, inzwischen ist die Sonne untergegangen, draußen ist es dunkel, aber herrlich war es heute noch mal. Und viele Menschen in Bremen haben das schöne Wetter noch mal so richtig genossen. Und wie, das zeigt Maren Schubert.
25: Für mich so ein Abschluss. Ich weiß, dass es heute wahrscheinlich, also sehr wahrscheinlich der letzte Sommertag sein wird. Und von daher genieße ich es ganz besonders.
26: Ich bin einfach raus. Ich habe gesagt, so, hey, ich arbeite heute nicht mehr weiter, dafür bleibe ich morgen eine Stunde länger. So, ist okay. Ja, kannst schon machen. Und dann habe ich mein Hawaii-Hemd geschnappt und habe mich auf mein Fahrrad geschwungen.
0: Ich habe hier in Bremen schön Kaffee getrunken, Eis gegessen und habe mir einfach das Stadttreiben angeguckt.
1: Wir sind Sonnenlovers, Sunlovers. Also ja, es ist für mich ein bisschen traurig, dass der Winter kommt.
3: Ich warte darauf, dass man noch mehr im Garten arbeiten muss, alles winterfest machen. Von daher ist es schön, jetzt noch mal draußen zu sein und alles zu genießen, was so auf einen zukommt.
2: Ja, noch einer hat die Wärme heute noch mal ausgekostet. Mein Kollege Heiko Habben für die Wettervorhersage hat er heute das einzig Richtige gemacht. Was das ist, das sehen Sie gleich. Morgen kommt der neue Bremerhavener Oberbürgermeister Martin Güntner zum Amtsantritt hier zu uns ins Studio und erzählt uns von seinen Plänen für seine Amtszeit. Ich erzähle gar nichts mehr, hab alles gesagt. Mir bleibt nur noch das hier. Tschüss und genießen Sie Ihren Abend.
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0: Hallo und herzlich willkommen zur Hessenschau. Ich freue mich, dass Sie dabei sind. Frankfurt hat große Pläne. Ein neues Schauspielhaus, eine neue Oper, eine Multifunktionshalle und die Abdeckung der Autobahn 661. Das alles umzusetzen, dürfte schwierig werden. Jetzt ist nämlich auf einmal kein Geld mehr da. 440 Millionen Euro minus nach aktueller Rechnung. Das Land hat die Notbremse gezogen und genehmigt den kommenden Haushalt nur unter Auflagen.
1: Bittere Pille für Frankfurt. Dem Innenministerium als Aufsichtsbehörde ist das geplante Minus der Stadt zu hoch. Frankfurt soll unter anderem keine neuen Stellen schaffen und Ausgaben für freiwillige Leistungen einfrieren, etwa bei Schwimmbädern. Großprojekte soll es nur mit belastbarer Finanzierung geben. Die Kämmerin der Stadt zeigt Verständnis für die Auflagen.
2: Was sehr deutlich wird, wenn man sich die Zahlen anschaut, ist, dass wir in der Tat kein Einnahmenproblem haben. Also wir profitieren natürlich sehr stark von einer hohen Gewerbesteuer. Wir haben einfach das Problem auf der Ausgabenseite. Also wir geben momentan mehr aus, als wir einnehmen. Und deshalb ist das halt auch die Seite, die wir insbesondere betrachten müssen.
1: Die Stadt rechnet für dieses Jahr mit einem Defizit von 440 Millionen Euro. Die Einnahmen der städtischen Betriebe nicht eingerechnet. Innenminister Roman Poseck verteidigt die Auflagen des Landes.
3: Zunächst einmal hat Frankfurt die Haushaltsgenehmigung erhalten. Das ist die positive Nachricht. Aber Auflagen waren erforderlich. Im Übrigen ist das im Moment auch nicht selten, dass Haushalte von Kommunen mit Auflagen genehmigt werden. Wir haben eine nicht einfache Zeit für alle staatlichen Ebenen, was die finanzielle Lage angeht. Und deshalb ist eine restriktive Haushaltspolitik auch in der heutigen Zeit erforderlich.
1: Die Linke im Römer fürchtet Einschnitte im sozialen Bereich, will deshalb die Einnahmen erhöhen.
4: Frankfurt am Main ist die Finanzmetropole Europas. Hier gibt es sehr viele Großbanken, die machen seit Jahren Milliardengewinne. Und von diesen Unternehmensgewinnen schöpft die Stadt seit 20 Jahren einfach viel zu wenig ab. Und deshalb fordern wir als Linke hier eine moderate Erhöhung der Gewerbesteuer.
1: Bei den Bürgerinnen und Bürgern stößt die Nachricht nicht auf Begeisterung.
5: Mein Leben hat noch ein paar Jahre hoffentlich. Und wenn man da in die Zukunft schaut, ist die aktuelle Lage jetzt nicht gerade rosig.
6: Frankfurt nimmt so viel Geld ein, das sind ja Milliarden, so viel ich weiß. Und da kann ich das nicht verstehen, dass man das nicht zustande bringt, das auszugleichen.
7: Generell fände ich es schlecht, wenn nur bei den kleinen Leuten gekürzt würde. Ich finde, es muss ein Gesamtpaket geben. Man muss schauen, an welchen Stellen kann man kürzen. Aber es muss halt schon gleichmäßig verteilt werden. Und die Lasten müssen auf allen Schultern liegen.
1: Wo genau gespart wird, ist noch unklar. Aber alle Dezernate der Stadt schauen jetzt, wo sie den Rotstift ansetzen können.
0: Da gibt es noch einige Fragen, die wir mit unserem Kollegen Tobias Lübben besprechen, der sich mit dem Haushalt beschäftigt hat. Tobias, die Forderung der Linkspartei, was kann man dazu sagen? Wie nachhaltig wäre sowas, eine Erhöhung der Steuern?
8: Die Forderung ist nicht neu, also die Linkspartei erhebt die schon länger. Man muss dazu wissen, Frankfurt hat hier in der Region schon lange den höchsten Gewerbesteuerhebesatz mit 460 Punkten. Beispiel Nachbargemeinde Eschborn, Nachbarstadt, hat 330, also viel niedriger.
0: Haben wir ja schon erlebt, dass die Frankfurter Börse dahin abgewandert ist.
8: Genau, das ist eben ein Gegenargument. Je höher man die Gewerbesteuer in Frankfurt macht, desto attraktiver wird es für Unternehmen, die Stadt zu verlassen. Und die Finanzdezernentin hat es auch gestern im Finanzausschuss direkt vorgerechnet, als der Vorschlag der Linken kam. Das könnte vielleicht 100 Millionen Euro mehr im ersten Jahr bringen, vorausgesetzt, es wandert kein Unternehmen ab. Aber damit ist ja das Defizit nicht ausgeglichen, denn das könnte ja in diesem Jahr bei 440 Millionen Euro liegen.
0: Woran liegt das denn eigentlich, dass die Stadt Frankfurt jetzt, nachdem es ja viele gute Jahre gab, so ein großes Minus macht?
8: Es ist wirklich erstaunlich. Es heißt,

0: eine Entwicklung der vergangenen 2 Jahre aus einem satten Plus in doch ein deutliches Minus gerutscht. Und da es eben an der Einnahmeseite nicht liegt, die Gewerbesteuer sprudelt noch vergleichsweise stark, liegt es tatsächlich an der Ausgabenseite. Und das liegt zum einen an den Sachen, die Frankfurt einfach bezahlen muss. Ein Beispiel, die Umlage für den Landeswohlfahrtsverband in Kassel, der die Eingliederungshilfe macht für Menschen mit Beeinträchtigung. Da steuert die Stadt Frankfurt auf 500 Millionen Euro pro Jahr zu, die sie nach Kassel überweisen muss. Den Scheck muss sie ausstellen. Aber dann gibt es auch Dinge, die die Stadt Frankfurt bezahlt, ohne dass sie es muss. Beispielsweise bei der Kinderbetreuung. Die Stadt Frankfurt stellt die Kinderbetreuung ab dem 2. Krippenjahr schon beitragsfrei. Das müsste sie nicht, das tut sie, aber sie will es sogar ausweiten noch auf das 1. Krippenjahr. Und da sagt sogar die Finanzdezernentin, daran würden sie eigentlich gerne festhalten in Frankfurt.
1: Worauf müssen sich die Frankfurter einstellen? Kann man das schon einschätzen? Ist es zum Beispiel denkbar, dass solche Leistungen dann zum Beispiel doch gestrichen werden oder nicht ausgebaut werden?
0: Die Politik muss es entscheiden. Klar ist, die Stadt muss sparen. Das ist die Vorgabe des Landes, muss sogar, das Land will die Stadt offenbar wirklich an der kurzen Leine halten, im nächsten Jahr eine Liste vorlegen für jedes Ressort mit Mehr- und Minderausgaben. Und wenn die Stadt nicht selber Prioritäten setzt und sagt, wir sparen jetzt in diesem Bereich, dann ist absehbar, dass das Land Vorgaben machen wird. Das könnte auch eine Rasenmäherkürzung bedeuten, sagen wir in allen Ressorts 10%. Und das ist eigentlich immer sehr unbeliebt.
1: Vielen Dank, Tobias Lübben. Auch in unserem nächsten Film geht es um ein Defizit. Die Bad Hersfelder Festspiele gehören zu den großen Theaterereignissen im Land. Open Air in der alten Stiftsruine, immer ein besonderes Erlebnis für die Zuschauer. Aber auch viele Künstler kommen gerne an diesen besonderen Ort. Jetzt nach Ende der Spielzeit gab es eine unangenehme Überraschung. Ein Defizit von 400.000 Euro.
2: Die Bad Hersfelder Festspiele 2026. Künstlerisch ein Erfolg. Jetzt neu auf der Bühne, der Prolog. Erster Akt, die Überraschung. 400.000 Euro muss die Stadt dieses Jahr auf die Festspiele drauflegen. Das hat der zuständige Fachbereich für Kultur in einer Hochrechnung kalkuliert.
3: Ich hätte mir gewünscht, dass man viel früher diesen Hinweis bekommt. Dieser Risikobericht ist erstmals gelaufen im Mai oder im Juni. Da war ein Defizit zumindest nach Angaben des Fachbereichs nicht absehbar.
2: Zweiter Akt, die Erklärung. Da sei zum Beispiel Something Rotten. Das Musical viel besser besucht als gedacht. In diesem Fall sei das ein Problem, denn Tantiemen wie Urheberrechtskosten steigen mit Erfolg einer Aufführung. Die mauen Kartenverkäufe für Parzival fangen das angeblich nicht auf.
3: Die Tantiemenleistungen für das Musical sind eben ungleich höher als das, was wir an Tantiemen in den anderen Bereichen eingespart haben. Das ist so ein Teil. Wir haben Personal im Technikbereich, also sowohl Ton als auch Licht, durch Krankheiten, durch Ausfälle, was natürlich nachbesetzt werden musste.
2: Dritter Akt, die Kritik. 7,6 Millionen, der eigentlich geplante Gesamtetat für die Festspiele. Getragen durch Kartenverkäufe, Förderungen, Zuschüsse, Sponsoring und die Stadt. Rote Zahlen bei den Festspielen, man könnte sagen Normalzustand. Die Miese in den letzten beiden Jahren jeweils etwa 200.000 Euro. Ist das Kunst oder kann das Geld weg? Thomas Gerlach vom Finanzausschuss warnt vom Gegenteil.
4: Da muss man schon befürchten, dass vielleicht irgendwann mal die Kommunalaufsicht sagt, das geht so nicht, weil freiwillige Leistung, ihr könnt das nicht einfach so machen. Insofern auf jeden Fall muss da aus meiner Sicht ein besseres Controlling rein, um das künftig besser in den Griff zu bekommen. Einfach um den Bestand der Festspiele, die wir alle lieben, die für Hersfeld wichtig sind, um diesen Bestand auch zu sichern.
2: Vierter Akt, das Urteil.
5: Das hat für die Sommer in Hersfeld seit 1951 immer eine unglaubliche Belebung der Stadt bewirkt.
6: Denn die Festspiele sind es auf jeden Fall wert.
7: Für ein Kulturangebot ist es, muss man, denke ich, damit irgendwo leben und das einpreisen.
8: Das bietet ja auch einen Mehrwert für die Stadt, die Festspiele. Dadurch kommen Besucher in die Stadt ist belebt.
3: Die Ansage ist schon, was muss sein und was ist nice to have und wo können wir auch ein Stück kürzer treten.
2: Fünfter Akt, nach den Spielen ist vor den Spielen.

0: Der ehemalige AfD-Landtagsabgeordnete Maximilian Müger ist heute vom Vorwurf des Betrugs freigesprochen worden. Die Nachrichten mit Martin Würsing.
1: Vor dem Amtsgericht Wiesbaden ging es unter anderem um zwei Reisen zu einem Schützenverein, die er über den Landtag abgerechnet hatte. Die Staatsanwaltschaft warf ihm vor, dass Privatreisen gewesen seien. Doch laut Gericht ließ sich dieser Vorwurf nicht ausreichend belegen. Beamte des Bundeskriminalamts haben in Nordhessen ein mutmaßliches Mitglied der Terrormiliz IS festgenommen. Nach Angaben der Bundesanwaltschaft soll der Mann von 2016 bis 2017 für den IS im Irak gekämpft haben. Am Bundesgerichtshof wurde er nun dem Ermittlungsrichter vorgeführt. Volkswagen kündigt zum 1. Januar eine Reihe von Tarifverträgen. Das melden die Gewerkschaft IG Metall und der Betriebsrat. Konkrete Auswirkungen auf die Arbeitsplatzsicherheit am Standort in Baunatal hat das erstmal nicht, wie die Hessenschau aus Unternehmenskreisen erfahren hat. Denn der sogenannte Zukunftstarifvertrag ist nicht von den Kündigungen betroffen. Dort ist eine Beschäftigungssicherung bis Ende 2030 garantiert. Die Gewerkschaft fürchtet dennoch harte Einschnitte für die Mitarbeiter und Mitarbeiterinnen. Die Zukunft des Alstom-Werks in Kassel ist mit rund 900 Beschäftigten weiter offen. Vor der heutigen Betriebsversammlung haben die Mitarbeiter deshalb erneut demonstriert. Hintergrund ist der mögliche Verkauf des Lokomotivwerks an Rheinmetall. Der Rüstungskonzern betreibt direkt nebenan im Industriepark bereits ein Werk und sucht zusätzliche Flächen für Personal und seine Panzerproduktion. Ende August bestätigte Rheinmetall erstmals Gespräche mit Alstom. Eine Einigung gab es bislang nicht.
0: Überbordende Bürokratie, das wird von Unternehmern regelmäßig als eins der größten Hemmnisse für die Wirtschaft in Deutschland genannt. Ein wesentlicher Grund, warum zu wenig investiert wird und es nicht aufwärts geht. Aber Hessen hat den bundesweit einzigen Minister, der sich vor allem um Bürokratieabbau kümmern soll. Und im Landtag wurde jetzt das zweite Bürokratieabbaugesetz diskutiert. Wir haben mal geschaut, was hat Manfred Penz schon erreicht, was plant er und was sagt die Opposition dazu?
2: Was fressen die Schweine und wie viel wiegen sie? Jeden Tag muss Landwirt Peter Seeger das dokumentieren.
3: Wir sind mindestens die Hälfte unserer Arbeitszeit damit beschäftigt, die Bürokratie abzuarbeiten. Und das ist ein immenser Aufwand.
2: Im hessischen Landesrecht soll sich solche Bürokratie verringern. 120 Vorschriften und Berichtspflichten sind 2025 durch ein erstes Entbürokratisierungsgesetz weggefallen. Außerdem gibt es seit 2 Jahren einen Bürokratiemelder für alle Hessinnen und Hessen. Und ein Bündnis gegen Bürokratie, bei dem sich der hessische Entbürokratisierungsminister unter anderem mit Wirtschaftsvertretern austauscht. Nun steht das zweite Gesetz zum Bürokratieabbau in den Startlöchern.
4: Wir identifizieren gemeinsam mit den Verbänden, gemeinsam mit den Unternehmen, was ist es, was euch Zeit kostet, was euch Geld kostet, was euch Nerven kostet. Lasst es uns identifizieren. Und heute haben wir ein Paket vorgelegt, in dem wir wieder 168 Vorschriften abschaffen.
2: Wie viele Stunden weniger nun Handwerker oder Landwirte sich mit Bürokratie rumschlagen, ist schwer zu messen. Und die Opposition kritisiert, die Landesregierung schaffe jetzt ab, was sie selbst verschuldet habe.
5: Wie ernst ist es Ihnen mit dem Bürokratieabbau? Denn die meisten Regeln, die hier zur Disposition gestellt werden, die haben Sie selbst geschaffen. Der allergrößte Teil der 72 Einzelvorschriften sind unter Beteiligung der CDU beschlossen worden.
2: Die Grünen schlagen währenddessen etwas Drastisches vor. Alle Berichts- und Dokumentationspflichten sollen Ende 2027 erstmal auslaufen.
6: Ich glaube, das ist ein klarer Schritt zu sagen, das, was wir an Bürokratie nicht mehr brauchen, das läuft aus. Und wenn wir feststellen, wir brauchen die Bürokratie weiter, dann bleibt sie selbstverständlich in Kraft.
2: Diese Idee werde gerade geprüft, so Entbürokratisierungsminister Penz. Er sagt aber, man wolle nicht zu viel versprechen und erstmal weiterhin konkrete Probleme identifizieren und abschaffen.
0: Zum Thema Bürokratie haben wir auch unsere Zuschauer, also Sie, befragt. Mehrere tausend von Ihnen sind mittlerweile nämlich Mitglied unserer HR-Fragt-Gemeinschaft. Die Ergebnisse sind zwar nicht repräsentativ, bieten aber wertvolle Erkenntnisse. Neben überwiegend negativen Erfahrungen wurde zum Thema Bürokratie aber

0: Hilfe von Christiane Marx von der Seniorenberatung. Hilfe beim Rentenantrag gehört zu ihrem Job.
1: Vordruck R0240 oder R0660 bitte beifügen. Das alleine kann schon für viele Bürgerinnen und Bürger eine Überforderung sein.
2: Für mich auch.
0: Christiane Marx macht keine Rentenberatung, füllt aber auf Wunsch den ganzen Antrag für die Bürger aus und erklärt, was noch fehlt.
3: Gedacht habe ich, ich muss mich jetzt mit ganz, ganz vielen verschiedenen Begriffen auseinandersetzen, auswählen, welche Formblätter stimmen und so weiter. Das hat überhaupt nicht stattgefunden. Das hat alles Frau Marx gemacht und dann war das für mich extrem einfach.
0: Wolfgang Leipold war von dieser Erfahrung so überrascht und begeistert, dass er sie uns, dem Hessischen Rundfunk, erzählt hat. Bei der Aktion HR fragt, aktuell zum Thema Bürokratie. Mitmachen kann jeder, der sich per E-Mail registriert. Diesmal waren es mehr als 4.500 Teilnehmende. Das Ergebnis nicht repräsentativ, aber...
4: Also das Ergebnis ist vor allen Dingen eindeutig. 76% aller Befragten schätzen den Bürokratieaufwand in Hessen als zu hoch ein. Nur 18% halten das Ganze für angemessen. Und ist auch ein bisschen bemerkenswert, 1% sagt nein, der Bürokratieaufwand in Hessen ist eher gering. Das heißt also, 3/4 sehen da durchaus einen Verbesserungsbedarf.
0: Mehr Digitalisierung wünschen sich viele. Aber bei Problemen genauso wichtig...
4: dass sie dann einen echten Menschen am Telefon haben oder auch einen echten Menschen per Mail anschreiben können.
0: Man könnte sagen, Nidderau ist vorn dabei mit den echten Menschen. Zumindest mit Frau Marx bei den Rentenanträgen. Kann sich die Gemeinde das in Zeiten knapper Finanzen aber leisten?
5: Man könnte umgekehrt die Frage stellen, was kostet am Ende eigentlich mehr Zeit und damit Aufwand? Immer wieder nachbessern bei Anträgen oder gleich helfen, dass die Anträge richtig gestellt werden?
0: Die Kommunen sind verpflichtet, Rentenanträge anzunehmen und auf Vollständigkeit zu prüfen. Und nicht nur Nidderau. Viele Kommunen tun mehr als das, unterstützen ihre Bürger beim Ausfüllen. Wie viel Aufwand sie aber betreiben, ist unterschiedlich.
6: Das war immer so ein bisschen auch Streitpunkt, wie intensiv müssen die Leute da fortgebildet werden, denn das Sozialrecht ist natürlich sehr kompliziert, war es auch schon immer. Und dann heißt das eben, dass die Kommune schon einen erklecklichen Anteil Personal selber stellen muss und diese Leute auch fortbilden muss regelmäßig, denn es ändert sich ja auch immer was.
0: Für die Kommunen ist diese Hilfe aber auch eine echte Chance, sich bei den Bürgern beliebt zu machen. Bei Wolfgang Leipold hat das ja funktioniert.
3: Das ist für mich ein Paradebeispiel gewesen, wie man das machen kann, dass Bürger sich wohlfühlen.
0: Schade, dass es sowas nicht in allen Kommunen gibt.
7: Kann ja noch werden. Lars Klingbeil, Finanzminister und SPD-Vorsitzender, war gestern Abend in Wiesbaden. Vor der SPD-Basis wollte er den Reformkurs der Bundesregierung verteidigen. Keine leichte Aufgabe, sollte man meinen. In Hessen gab es ja zuletzt viel Gegenwind. Die Frankfurter SPD hatte sich für Neuwahlen an der Parteispitze ausgesprochen. Und die Rüsselsheimer SPD hatte im Sommer einen Brandbrief an die Genossen im Bund geschrieben, weil sie unzufrieden mit den angekündigten Reformen war. Die spannende Frage also, wie viel Rückhalt hat die Bundesspitze noch in der Parteibasis in Hessen?
8: Viel Liebe konnte Lars Klingbeil bei seinen Gesprächen mit der SPD-Basis gestern nicht erwarten. Auch Kaan Gudük von der SPD-Oberursel ist mit dem Profil der SPD in der Bundesregierung nicht zufrieden und nutzte die Gelegenheit zum direkten Austausch.
9: Ich bin hier, weil ich mir vom Lars Klingbeil Antworten auf die Reformfragen erhoffe. Ich erwarte zumal zu Pflegereformen Antworten. Ich erwarte auch allgemein zur sozialen Ungerechtigkeit, die in unserem Land herrscht, Antworten. Und wie die SPD das jetzt nun im Bund konkret angehen möchte.
8: Und 150 Gäste waren gekommen, überwiegend von der SPD-Basis.
10: Für mich ein ganz wichtiges Thema, wie schaffen wir es, junge Menschen für die SPD zu begeistern? Weil Politik sind Menschen und ich glaube, wir haben ein echtes Nachwuchsthema.
11: Ich sage mal, der Zustand der Partei allgemein ist so, dass man auf jeden Fall darüber reden muss. Und deswegen finde ich es auch sehr gut, dass der Parteivorstand oder hier Lars als Vorsitzender sich der Debatte stellt. Und das ist auch bitter nötig, dass wir hier mal wirklich die Sachen auf den Tisch bringen.
8: Klingbeil weiß, dass es bei den Genossen heute ungemütlich werden könnte und verweist erst einmal auf die Erfolge der Bundes-SPD, wie zum Beispiel das Sondervermögen.
12: Und die einen haben immer von der schwarzen Null geredet und wie wichtig das wäre. Und wir haben davon geredet, dass mehr investiert werden muss. In die Kitas, in die Schulen, in die Straßen, in die Brücken, in die Bahn. Und ich will euch schon sehr deutlich sagen, ich bin verdammt stolz darauf, dass wir als SPD das durchgesetzt haben.
8: Die Basis hat viele Fragen zu Themen wie Pflege, Rente und sozialer Gerechtigkeit. SPD

0: Ehemann Güdük aus Oberursel ärgert sich über den erneuten Tankrabatt.
1: Wir müssen sozial gerechter werden. Aber wenn wir doch den Spritpreis subventionieren, dann kriegt ja der Bugatti-Fahrer mit seinem 12-16-Zylinder eine höhere Subventionierung als vielleicht der Alleinerstehende mit seinem Kind, der in 1 Liter Golf fährt.
2: Du hast natürlich recht, dass der Bugatti-Fahrer das auch kriegt. Es ist das schnellste Instrument, das können wir schnell umsetzen. Andere Sachen sind nicht so schnell umsetzbar.
0: Bei den Reformen der Bundesregierung komme zu wenig aus dem SPD-Programm vor. Klingbeils Doppelrolle als Finanzminister und Parteivorsitzender wird kritisch gesehen.
3: Viele überlegen auch gerade, ob es nicht besser wäre, wenn hier der Parteivorsitz vom Ministerposten entkoppelt werden kann. Dass man eben wieder sagen kann, was ist SPD pur?
2: Sagt ihr halt, das ist auch nur in der Theorie einfach so, wie du es beschreibst, aber nicht in der Praxis. Ich will es so deutlich sagen. Ich war Parteivorsitzender ohne ein Regierungsamt. Ich war das. Und ich habe in vielen Talkshows gesessen, wenn du überhaupt mal eingeladen wirst als Parteivorsitzender ohne Regierungsamt. Und weißt du, was ich gefragt wurde? Zur SPD pur? Nee, zur Regierung.
0: Nach 2 Stunden Fragerunde gab es dann noch Handshakes und Selfies.
1: Ich glaube auch dem Lars, dass er all die Themen, wenn es um Bildungschancen geht, um das Ausstiegsversprechen, um die sozialen Themen unseres Landes, dass er all das anpacken möchte.
0: Zumindest Kahn Güdük hat der Auftritt Klingbeils überzeugt. Auch wenn das Verhältnis der Basis zur SPD-Spitze selten eine Liebesbeziehung ist.
4: Um den Tankrabatt geht es morgen schwerpunktmäßig dann auch in unserer Sendung. Und die hohen Spritpreise, die sind jetzt Thema in den Nachrichten. Die sorgen nämlich für die höchste Inflationsrate seit fast 3 Jahren. Nochmal Martin.
5: Laut Statistischem Bundesamt liegt sie in diesem Monat bei voraussichtlich 3,3%. Preistreiber eben der Bereich Energie. Dort seien die Preise fast 15% höher als vor einem Jahr. Grund der Iran-Krieg. Ohne die Energiepreise hätte die Inflationsrate im September nur bei 2,2% gelegen. Die Polizei, die Generalstaatsanwaltschaft Frankfurt und die hessische Steuerfahndung haben heute 2 Gebäude im Kreis Offenbach durchsuchen lassen und 2 Verdächtige eines Familienclans festgenommen. Den Beschuldigten wird neben Sozialleistungsbetrug auch vorgeworfen, bandenmäßig Umsatzsteuer hinterzogen und beim Verkauf von gebrauchten Fahrzeugen betrogen zu haben. Insgesamt geht es um einen Schaden in Höhe von etwa 400.000 Euro. In Hessen dürfen Lastwagen weiterhin ausnahmsweise auch sonntags fahren. Das hat das Verkehrsministerium in Wiesbaden mitgeteilt. Demnach werden die Ausnahmen vom Sonn- und Feiertagsfahrverbot bis Ende Oktober verlängert. Grund ist das Niedrigwasser in den Flüssen. Deshalb können Schiffe nur noch wenig Fracht laden. Was lange währt. Über 10 Jahre haben die Politiker in Pfungstadt gerungen, bis sie entschieden haben, wir bauen ein neues Schwimmbad. Heute war Richtfest. Das alte Schwimmbad aus den 70ern musste wegen Sanierung, Stau und gravierenden Mängeln ja abgerissen werden. Jetzt bekommt Pfungstadt ein Wellness- und Spaßbad. Mit Baukosten von 45 Millionen Euro ist das Bad das teuerste Bauprojekt der Stadt seit langem. Die Eröffnung ist fürs Frühjahr 2028 vorgesehen. Und das war's von den Nachrichten. Weiter mit dir, Andreas.
4: In Frankfurt gibt es eine Bolzplatzliga für Kinder und Jugendliche. Was in meiner Generation noch einfach so funktioniert hat, nach der Schule irgendwo in der Nachbarschaft, ohne Verein, ohne Elterntaxi, das wird heute vom Sportkreis der Stadt, dem Dachverband der Sportvereine, ein bisschen unterstützt. Auch die Frankfurter Eintracht ist mit im Boot und deswegen konnten sich heute junge Kicker über einen Besuch vom frisch gebackenen Nationalspieler Younes Ebnu-Talib freuen. Unser Kollege Daniel Höhr war dabei.
6: Ja, und hier hinter mir läuft gerade das Finale der Bolzplatzliga in Frankfurt. Aber es geht nicht nur um den Fußball, sondern es geht eben auch um alles drumherum. Die Bolzplatzliga, sie verbindet die Menschen, sie verbindet die Stadtteile. Und hier ist wirklich einiges geboten. Es wurden Graffitis gemalt von den Kindern hier unter der Friedensbrücke. Man kann die Schussgeschwindigkeit seines eigenen Schusses messen. Man kann auf so einer modifizierten Tischtennisplatte Fußball spielen. Also ganz, ganz viel, was auch drumherum passiert. Aber natürlich, die Bolzplatzliga, sie ist besonders für die Kids. Und das haben sie uns auch verraten.
7: Also es macht schon Spaß, das meiste ist gratis, man kann T-Shirts und so gewinnen, also ich kann mich nicht beklagen.
8: Sehr toll. Eigentlich ist es viel besser als zu Hause Fernseher zu gucken.
9: Ja, man merkt, dass Younes Ebnu-Talib von der Straße ist, man merkt, dass er kicken kann und schön, dass sich so welche große Leute für uns einsetzen.
6: Ja, und jetzt ist der Stargast auch da, Younes Ebnu-Talib, noch fleißig damit beschäftigt, Autogramme zu schreiben. Wir gehen mal kurz rein und müssen

0: Einmal kurz unterbrechen, liebe Kids. Und einmal rüber. Der Mann ist auf jeden Fall ordentlich beschäftigt. Younes Ebnotaleb ist bei uns. Younes, ganz kurz. Wie besonders ist das für dich hier als Frankfurter Junge, die Bolzplatzliga als Pate zu begleiten?
1: Sehr, sehr besonders. Es ist was Schönes. Hier kommen viele, viele verschiedene Nationen zusammen. Und ich spiele einfach Fußball. Die Kinder haben Spaß. Und genau.
0: Auf wie vielen von den Bolzplätzen warst du selber als Kind mal hier unterwegs?
1: Schon auf sehr vielen, jetzt zwar nicht hier, aber bei anderen. Und ja, so habe ich angefangen Fußball zu spielen, Fußball zu lernen auch und genau.
0: Ja, du sagst gerade Fußball zu lernen. Was lernt man denn alles, wenn man auf dem Bolzplatz unterwegs ist als kleiner Junge? Das geht ja nicht nur um den Fußball.
1: Ja, ich würde sagen, der Hauptteil ist halt so, sage ich mal, Kampfgeist, Disziplin und Durchhaltevermögen. Auch wenn man jetzt gegen Ältere spielt und ja, dass man sich einfach durchkämpft. Und nichts gefallen lassen.
0: Du kommst jetzt gerade von der Nationalmannschaft, hast deine ersten Länderspiele gemacht. Wie besonders ist das dann, von der Nationalmannschaft, vom Höchsten, was man eigentlich erreichen kann als Fußballer, wieder zurückzukommen und hier dann für die Kids da zu sein als Vorbild?
1: Ist schon sehr, sehr cool. Ist ja auch was Neues für mich. Ich war ja auch davor so noch nie Nationalmannschaft. Dann noch gegen so krasse Vereine zu spielen, Holland, krasse Nation und Griechenland. Und hat auf jeden Fall sehr, sehr viel Spaß gemacht. Und ja, jetzt bin ich aber auch wieder froh, hier zu sein. Bei meiner Familie, bei meinem Umfeld und genau.
0: Wie viel Familie steckt da auch drin, wenn man so eine Frankfurter Fußballfamilie, wenn man jetzt hier bei der Bolzplatzliga ist?
1: Schon sehr viel.
0: Yeah. Sehr gut. Jetzt steht ja gleich noch die Siegerehrung an. Was steht für dich noch auf dem Programm heute hier?
1: Ich weiß nicht, einfach hier mit den Kindern die Zeit genießen, ein bisschen zuzugucken, wie die kicken und einfach Spaß haben.
0: Jetzt sehen wir die Kids, die Autogramme geben. Fühlt man sich da selber so ein bisschen noch an sich früher zurückversetzt, wenn man selber vielleicht im Stadion war, selber mal die Stars getroffen hat, selber Autogramme gesammelt hat? Wie sehr kannst du dich da reinfühlen jetzt in die Jungs und Mädels, die hier um dich stehen?
1: Ja, schon extrem. Ich war damals ganz früher, wo ich klein war, bei Real Madrid, wo ich die Spieler gesehen habe. Das war schon verrückt. Auch hier bei Eintracht war ich ja. Und ja, ist schon sehr, sehr cool, wenn die Kleineren heute auf einem so hochblicken, ist schon auch ein krasses Gefühl, ja.
0: Super, vielen Dank dafür. Jetzt geht's weiter mit dem Autogramme schreiben und wir gehen zurück ins Studio.
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1: Der 1. Oktober. Schönen guten Morgen, gleich 5.30 Uhr.
2: Guten Morgen.
3: Moin, moin.
1: Und wir schauen auf folgende Themen an diesem Donnerstag. Finanzreform. Entlastungen für Kommunen treten in Kraft.
3: Und Migrationspakt. EU-Innenminister beraten über Rückführungsregeln.
2: Und vor dem Serbien-Spiel. Bundestrainer Klopp setzt auf Debütanten.
1: So, und wir setzen heute auf Sieg.
2: Live im ZDF. 20:15 geht's los.
1: Sehr gut. Jetzt 5.30 Uhr, aber erstmal die Nachrichten. Und die hat heute Morgen Kai Sölve Richter für uns. Guten Morgen.
2: Guten Morgen.
3: Hi, Kai Sölve.
4: Ja, hallo, guten Morgen, ihr drei. Schön, dass ihr dabei seid. Und ich auch. Guten Morgen, liebe Zuschauerinnen und Zuschauer. Seit Mitternacht gilt der neue Tankrabatt, der zweite in diesem Jahr. Bis Ende Dezember soll er die hohen Spritpreise senken. Die Anzeigetafeln zeigten direkt niedrigere Preise an. Allerdings bezweifelt der ADAC, dass der komplette Rabatt weitergegeben wird. Der entsteht durch die Senkung der Energiesteuer und beträgt inklusive Mehrwertsteuereffekt knapp 17 Cent pro Liter. Die Krankenkasse DAK kritisiert die geplante Erhöhung der Pflegebeiträge für Kinderlose. Dass sie 4,5% zahlen sollen, sei verfassungsrechtlich bedenklich, sagte DAK-Chef Storm der Rheinischen Post. Der allgemeine Satz liegt bei 3,6%. Mit der Beitragsanhebung für Kinderlose will die Koalition die Pflegeversicherung stabilisieren. Vorschläge für eine größere Strukturreform soll eine Kommission bis Anfang des kommenden Jahres erarbeiten. US-Verteidigungsminister Hexes will die Armeeführung drastisch verschlanken. Künftig solle es 20% weniger Generäle und Admirale geben, sagte er in seiner Rede zur Lage der Streitkräfte. Dabei kündigte er auch ein Projekt an, das die Zukunft der Kriegsführung erforschen soll, mitgeleitet von Tech-Milliardär Elon Musk. Schwerpunkt sei die autonome Kriegsführung, die ohne menschliche Eingriffe arbeite. Außenminister Wadefuhl drückt bei der geplanten EU-Erweiterung auf dem Westbalkan aufs Tempo. Sie entscheide, welchen Einfluss die EU in den nächsten Jahrzehnten haben werde. Dabei gehe es um Kerninteressen gegenüber geopolitischen Rivalen, sagte er vor der Abreise zu einer Westbalkan-Konferenz in Montenegro. China und Russland versuchen ebenfalls, ihren Einfluss in der Region auszubauen. Die Schülerproteste in Frankreich haben sich ausgeweitet und zu neuen Krawallen geführt. 625 Menschen wurden festgenommen, 115 verletzt. Die Jugendlichen fordern unter anderem mehr Lehrer und bessere Lernbedingungen. Die Regierung kündigte Gespräche an. Schülervertreter rufen zu weiteren Protesten auf. Der Klimawandel bedroht die Gletscher in der Schweiz immer stärker. In diesem Jahr sind mehr als 5% des Eises geschmolzen, der zweithöchste Wert seit Messbeginn. Dem Schweizer Messnetz zufolge hat das Tempo der Gletscherschmelze deutlich zugenommen. Unter solchen Bedingungen hätten Alpengletscher keine Chance, langfristig zu überleben. Soweit der aktuelle Stand an diesem Morgen. Und was uns das Wetter heute bringt, das sagt uns jetzt Benjamin Stöve.
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3: Vielen Dank, Kai Sölve, und guten Morgen, liebe Zuschauerinnen und Zuschauer. Herzlich willkommen zum Murmerwetter am 1. Oktober. Wir starten ins Winterhalbjahr, aber bevor es winterlich wird, wird es erstmal herbstlich. Einen sehr schönen Eindruck davon schickt uns Gerrit Dennekers aus Ostfriesland. Er ist unterwegs am Westrand der Stadt Leer und hat den Blütenberg fotografiert. 12,56 Meter über dem Meeresspiegel im 15. Jahrhundert als Ausguck errichtet. Und ganz so sonnig wird es da heute nicht aussehen in Leer und in Ostfriesland, denn die Wolken sind dicht und der Tiefdruckeinfluss des Herbstes deutlich zu spüren. Namentlich heißt dieses Tiefdruckgebiet Eva. Eva strebt Richtung Island und schickt ihre Kaltfront ganz langsam bei uns in den Westen rein. Die ist fast ortsfest. Da kommen heute punktuell mit den Gewittern, die sich vielleicht bilden, bis zu 50 Liter auf den Quadratmeter zusammen. Die meisten von uns werden dahinter zurückbleiben, aber gerade für den Westen ist das heute ein wirklich sehr schön herbstlicher und nasser Tag. Der kombinierte Radar- und Satellitenfilm fasst die Nacht zusammen. Da sehen wir schon, wie sich das reinschiebt. Die Temperaturen. Heute Morgen meldet Gottfrieding in Niederbayern 5 Grad Celsius, 22 sind es im Südwesten in Mülheim im Markgräfler Land. Und wenn wir jetzt auf das Wettergeschehen für den Tag gucken, dann sehen wir, wie langsam dieses Regenband voranstrebt. Erst in die kommende Nacht hinein erreicht es den Osten und wird dann morgen Vormittag noch über dem Osten wirken. Deshalb heute eine Zweiteilung zwischen dem eben eher sonnigen Osten und dem doch recht nassen mitunter Westen. Was heißt das in Summen übersetzt? Wie gesagt, bis 50 Liter im Umfeld der Gewitter sind möglich. Ansonsten im Schnitt Schwerpunkt Niedersachsen, Nordrhein-Westfalen, Rheinland-Pfalz bis 30 Liter auf den Quadratmeter. Ansonsten im Osten nicht nur sehr trocken, sondern auch noch mal sehr sonnig. Den meisten Sonnenschein gibt es im Südosten, bis zu 10 Stunden Sonnenschein in der Westhälfte. Nach diesem Wettergeschehen natürlich eher kaum Sonne mit im Spiel. Bei Temperaturen dann heute bis 26 Grad Celsius in der Leipziger Tieflandsbucht und im äußersten Südosten 18 und 19 Grad im Umfeld der Nordseeküste. Und damit sind wir beim Blick auf die Aussichten für die kommenden 4 Tage. Stellen uns vor, dieses Regenband strebt über Nacht weiter in den Osten. Da liegt es dann morgen. Schwerpunkt Richtung Südosten sind immer noch bis 10 Liter auf den Quadratmeter drin. Bei Temperaturen zwischen 17 und 24 Grad wird deutlich, der 3. Oktober, der Tag der Deutschen Einheit, ist ein sehr freundlicher Samstag, bringt patentes Wetter. Aber auch sonst ist das ein, würde ich sagen, freundlicher Auftakt in diesen Herbst. Und jetzt hier in diesen Donnerstag kommen Sie mit diesen Aussichten und mit uns gut rein.
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1: Dankeschön, Benjamin. Ja, und bei uns geht es jetzt um die Frage und ums Geld, wer zahlt die Rechnung? Schon lange ist das ein Thema zwischen Bund, Ländern und Kommunen. Denn der Bund verabschiedet regelmäßig Gesetze, die für die Kommunen, die ja eh schon chronisch klamm sind, mehr Ausgaben bedeuten. Und das Geld, das fehlt dann an anderer Stelle zum Beispiel fürs örtliche Schwimmbad. Im Juni hatten sich Bund und Länder auf eine Finanzreform geeinigt, die heute in Kraft tritt. Der Grundsatz, wer bestellt, bezahlt. Mehr von Heiko Rahms und Timo Thomassen.
6: Der Sprungturm ist verrostet und im Becken ist schon lange kein Wasser mehr. So sieht es im Stadtbad von Drolshagen im Sauerland aus. Alles ist baufällig und marode. Die Bürger sind frustriert.
7: Es wurde zu viel vertröstet, zu viel drumherum geredet, schon seit Jahren. Man hätte die Reparaturen ja schon, sagen wir mal, vor 10 Jahren anfangen können. Aber es wurde immer vertröstet, bis jetzt gar nichts mehr geht.
8: Würde schon wahrscheinlich was Wichtiges wegfallen, ne? Alleine schon für die Kinder, fürs Schulschwimmen und halt auch ja, für die ganze Bevölkerung.
6: Mühsam kämpfte sich Drolshagen vor Jahren aus den Schulden und sanierte den Haushalt. Nun muss die Stadt dringend investieren in Straßen, Schulen oder eben das Schwimmbad. Doch dafür ist kein Geld da, auch wegen hoher Kosten für Kita-Betreuung. Das Recht auf einen Kita-Platz wurde durch den Bund beschlossen. Die explodierenden Sozialausgaben sorgen für höhere Abgaben an den Kreis.
9: 2018 bis 2022 haben wir im Durchschnitt 8,5 Millionen Kreisumlage zahlen müssen. Und in diesem Jahr sind es 14,5 Millionen. Das ist also ein Anstieg um 70% im Vergleich zu dem Durchschnitt von Vorjahren. Und das macht uns erheblich zu schaffen. Und es zeichnet sich gar nicht ab, dass es wieder zurückgeht zu Vorjahren, sondern dass das weiter explosionsartig Entwicklung nehmen wird.
6: Bund und Länder beschlossen im Juni, die Kommunen nach dem Konnexitätsprinzip, also nach dem Motto, wer bestellt, der bezahlt, zu entlasten. Die Kosten, die der Bund durch künftige Gesetze verursacht, soll er demnach übernehmen, ab 200 Millionen Euro zu 80%. Das helfe Kommunen bei der Bewältigung aktueller Ausgaben und Schulden aber nicht, meint der Städte- und Gemeindebund. Unklar sei außerdem, wie die neue Finanzspritze genau berechnet und umgesetzt werden soll.
10: Wir haben keine Zeit zu warten. Es ist höchste Eisenbahn. Wir warten jeden Tag auf die Einladung des Bundes zu einer Arbeitsgruppe, in der wir dann endlich genau besprechen, wie denn Kosten zu ermitteln sind. Weil das ist ja entscheidend, wenn der Bund demnächst Gesetze erlässt. Welche Kosten werden denn eigentlich erstattet?
6: Aus dem Bundesfinanzministerium heißt es, dass noch Gespräche innerhalb der Bundesregierung stattfinden. Weitere Aussagen seien derzeit nicht möglich. Es dauert also, bis im Stadtbad von Drolshagen wieder Wasser eingelassen werden kann.
1: Die Migrationspolitik ist heute Thema der Innenminister der EU-Mitgliedstaaten bei ihrem Treffen in Luxemburg. Es soll vor allem um die Frage gehen, wie Abschiebungen erleichtert werden können, und zwar durch Kooperation mit Drittstaaten. Abgelehnte Asylbewerber, die nicht in ihr Heimatland abgeschoben werden können, sollen in sogenannte Return Hubs, zum Beispiel nach Afrika, gebracht werden. Ein sehr umstrittenes Vorhaben, an dem der deutsche Innenminister Dobrindt aber festhalten und es möglichst zum kommenden Jahr umsetzen will. Andrea Stamm berichtet.
11: Ein Treffen ganz nach dem Geschmack des Bundesinnenministers. In der Sache hart, das Gebäck süß. 17 Kollegen waren am Wochenende Alexander Dobrindts Einladung gefolgt. Thema des Münchner Migrationsmeetings: Europas Grenzen undurchlässiger machen. Mit Schnellabschiebungen ohne Asylverfahren, in Fällen wie beim Grenzsturm auf die spanische Exklave Ceuta oder die EU-Grenzagentur Frontex stärken.
12: Die Migrationswende auf europäischer Ebene muss fortgesetzt werden, trotz sinkender Zahlen. Wir haben vor wenigen Wochen gesehen in Ceuta, wie schnell auch durch Falschinformationen, Desinformationen, kriminelle Banden auch wieder Wellen von illegalen Grenzübertritten auftreten.
11: Ein großer Baustein dieser EU-Wende: Rückkehrzentren, sogenannte Return Hubs. Für abgelehnte Asylbewerber, die nicht in ihre Heimatländer gebracht werden können. Noch immer sind das rund 80%. 5 EU-Staaten wollen noch in diesem Jahr Verträge schließen, dann Menschen ohne Aufenthaltsrecht in Lager außerhalb der EU schicken. Allen voran die Bundesregierung, die wohl mit dem ostafrikanischen Ruanda verhandelt, das 2022 schon mal mit Großbritannien handelseinig war. In Unterkünften wie dem Hotel Hope in der Hauptstadt Kigali sollte gar das britische Asylverfahren ausgelagert werden. Nach langem juristischem Tauziehen endete es in einem Millionengrab, das Deutschland auch drohe.
13: Da kamen dann schnell mehrere hundert Millionen Pfund zusammen für letztlich dann noch nicht mal 7 Personen, weil das dann gescheitert ist. Aber selbst wenn das gelaufen wäre, wäre es auch nur ein paar hundert Personen gewesen.
11: Auch die italienische Regierung hat ähnliche Erfahrungen gemacht. Das Asyl- und Rückkehrzentrum in Albanien eröffnet 2024, gescheitert in Gerichtssälen, gekostet hat es bis zu 1 Milliarde Euro. Doch Europas Innenminister erklären, mit dem kürzlich verabschiedeten Migrationspakt und der neuen Rückführungsverordnung habe man aus Fehlern gelernt.
14: Wir haben jetzt die Regeln, wir haben die Basis, wir haben die Gesetze entsprechend angepasst, geändert. Und diese Regeln sollten die Möglichkeit jetzt geben, und ich bin sehr froh.
11: Härte statt Herz, ohne dass das Problem gelöst würde, so Menschenrechtler und Experten warnen. Wer Return Hubs als Durchbruch verkaufe, riskiere eine Enttäuschung.
13: Also viel politische Kommunikation. Vielleicht ist es jetzt mit neuen rechtlichen Grundlagen machbar, aber sicher nicht der Hebel, um die gesamte Rückkehrpolitik der EU zu verändern.
11: 5 Tage nach München treffen sich die Innenminister heute wieder, was zeigt, die EU macht trotz vieler Fragezeichen ernst.
1: Ganz anderes Thema. Rund 9 von 10 Erwachsenen trinken ihn natürlich meistens morgens. Kaffee ist das Lieblingsheißgetränk der Deutschen. Bis zu 5 Tassen am Tag gelten für gesunde Menschen in der Regel als unbedenklich und möglicherweise sogar als gesund. Am Tag des Kaffee heute jetzt eine Hommage von Anja Heide.
15: Warum Kaffee eine Überlebensstrategie ist?
16: Dinosaurier zum Beispiel hatten keinen Kaffee, und wir wissen ja, wie das endete.
15: Schatz beiseite, Kaffee her. Wie der Kaffee zu uns kam? Vermutlich von Afrika über die arabische Halbinsel zuerst nach Venedig und breitete sich von da in die europäischen Adelshäuser aus. Der alte Fritz, König von Preußen, hätte ihn gern vom Pöbel ferngehalten. Er erließ ein Röstverbot und schickte Kaffeeschnüffler durch Berlin und Umgebung.
17: Kaffee wurde damals üblicherweise zu Hause geröstet. Kaffeerösten ist relativ geruchsintensiv. Wer in der Nähe von einer Kaffeerösterei unterwegs ist, weiß das. Und deswegen ist das relativ leicht erschnüffelbar. Und so konnte oder wurde versucht, dieses Verbot umzusetzen, indem die Berufsgruppe durch die Straßen gelaufen ist und geschnuppert hat.
15: Der Siegeszug des Kaffees war nicht aufzuhalten. Heute sind es in Deutschland im Schnitt 1,5 Liter pro Tag. Pro Kopf, wohlgemerkt. Tatsächlich trinken heute 93% der Erwachsenen Kaffee. Und zwar in allen Brühvarianten. Wobei die Vollautomaten immer häufiger in Küchen einziehen. Aber der Filterkaffee ist immer noch unangefochten die Nummer 1.
18: Man sagt so, das Optimum an Kaffee für die Lebensgesundheit sollen 3 Tassen sein, laut vielen Studien. Das heißt, also man hat festgestellt, dass 3 Tassen Filterkaffee, wo gewisse Kanine ausgefiltert werden, also Bitterstoffe ausgefiltert werden, die für den Körper noch eine leichte Schädlichkeit haben, dass dort die Gesamtlebenserwartung für diese Personen höher war.
15: Statistisch gesehen werden die moderaten Filterkaffeetrinker bis zu 2 Jahre älter als Nicht-Kaffeetrinker. Am gesündesten ist Kaffee schwarz. Nur Kaffee schwarz trinken soll wiederum ein Zeichen für Psychopathie sein. Womit wir wieder beim alten Fritz wären, der in der Berliner Kaffeerösterei mittlerweile eine eigene Sorte hat. Übrigens, Kaffeeliebhaber trinken gern schwarz, weil sie dann die Unterschiede schmecken.
10: Meine Oma hat gerne mexikanischen Kaffee in der Pfanne geröstet. Und dann ist das in den 70er, 80er Jahren etwas verschwunden und man hat die Marke XY gekauft und hat sich daran gewöhnt und wusste nichts darüber. Und jetzt kehrt das ein bisschen zurück, dass der Verbraucher sich wieder dafür interessiert und auch weiß, dass ein ostafrikanischer Kaffee aus Kenia oder Tansania ganz anders schmeckt als aus Zentralamerika.
15: Das heißt, Kaffee bewusst zu genießen ist eine Überlebensstrategie. Also,
16: wenn die Menschheit ausstirbt, am Kaffee lag's nicht.
1: Speiseöl ist neben Salz und Pfeffer in vermutlich jeder Küche zu finden. Aus Oliven, Sonnenblumen oder eben etwa aus Raps. Die Stiftung Warentest hat jetzt Rapsöle unter die Lupe genommen. Und so viel vorweg, gutes Öl muss nicht unbedingt teuer sein. Worauf es ankommt, zeigt Susanne Knakowske in unserem Service.
19: Tomi, Mazzola, Rapunzel, 24 Rapsöle hat die Stiftung Warentest aktuell untersucht. Ergebnis: Rapsöl ist nicht gleich Rapsöl. Kalt gepresst oder raffiniert, beim Kochen macht das einen Unterschied. Kalt gepresstes Rapsöl wird mechanisch aus nicht

0: vorgewärmten Samen gewonnen. Es ist meist gold- bis bernsteinfarben und schmeckt leicht nussig.
1: Kaltgepresstes und besonders natives Rapsöl ist praktisch komplett naturbelassen.
0: Deshalb eignet es sich gut für Salate und zum Dünsten bei niedrigen Temperaturen.
1: Bei den raffinierten Ölen kommt noch ein Verarbeitungsschritt hinzu. Und bei diesem verlieren die Öle dann ihren typischen Geschmack und sind hinterher praktisch neutral.
0: Raffiniertes Öl eignet sich deshalb zum Frittieren, scharfen Anbraten und Backen. Rapsöl punktet vor allem mit seinen gesunden Fettsäuren.
1: Ein großer Pluspunkt von Rapsöl ist der hohe Gehalt an Omega-3-Fettsäuren. Diese kann der Körper nicht selbst herstellen, er braucht sie aber für die Nerven. Zudem hat Rapsöl auch noch einen ganz beachtlichen Anteil an Vitamin E.
0: Die Preisspanne im Test lag zwischen 1,59 Euro und 11,04 Euro pro Liter.
1: Bei den raffinierten Rapsölen hatten wir eine ganze Reihe von guten Produkten schon ab 1,59 Euro pro Liter. Das waren die jeweiligen Eigenmarken der Handelsketten, die hier auch gut abgeschnitten hatten.
0: Auf dem ersten Platz landen das kaltgepresste Belasan Nativ von Aldi und das raffinierte Rapso. Beide Testsieger erhalten das Qualitätsurteil gut.
1: Bei den Raffinierten war es ein sehr enges Rennen. Ganz knapp vorne hatte die Nase das Rapso, vor allem weil es eine exzellente chemische Qualität aufwies.
0: Das Rapso gibt es für 5,53 Euro pro Liter.
1: Bei den kaltgepressten nativen Ölen ist das Belasanöl von Aldi Testsieger geworden. Es ist deshalb auf dem Treppchen, weil es in der Verkostung als einziges sowohl deutlich saatig als auch deutlich nussig war und hat somit den Spitzenplatz verdient.
0: Kostenpunkt 2,58 Euro pro Liter. Ein gutes Rapsöl gibt es also schon zu einem kleinen Preis. Entscheidend für die Wahl ist letztlich, wofür es beim Kochen verwendet werden soll.
2: Die Orgel ist für viele ein faszinierendes Instrument und nur wenige beherrschen es so gut wie die Britin Anna Lapwood. Die 31-Jährige ist Organistin und übt damit einen Beruf aus, der traditionell stark von Männern geprägt war und ist. Inzwischen spielt Lapwood weltweit Konzerte, ist an der Orgel zum Star geworden und bei Social Media mit Millionen Followern. Heike Kruse hat Anna Lapwood getroffen.
3: Anna Lapwood findet, es müsse nicht immer Bach sein. Filmmusik sei doch wie gemacht für die Orgel. Konzertprobe im Dom zu Trondheim in Norwegen. Star Wars, Fluch der Karibik oder Herr der Ringe. Anna Lapwood plus Orgel gleich Leidenschaft. Es gibt so wenig Instrumente, die dir erlauben, so sanft zu spielen und so laut und alles dazwischen. Sie haben so eine große Bandbreite. Orgeln werden nicht alt. Jedes Instrument ist anders. Jedes erzählt eine neue Geschichte der Musik. Ein tolles Instrument. 9 Jahre war die Britin in Cambridge Professorin für Orgel und Chorleiterin. Das Klavier eher nicht, aber die klassische Orgel war lange eine Männerdomäne. Instrumente nur für Frauen oder nur für Männer? Für Anna Lapwood gar kein Thema. Es kommt heute nicht mehr darauf an. Klar bin ich stolz, eine Frau zu sein und ich bin stolz, Organistin zu sein. Aber ich muss nicht als Organistin eingeordnet werden. Ich spiele einfach Orgel. Und das preisgekrönt. Unter anderem bekam sie vor 2 Jahren den Opus Classic. Es gibt einen Anna-Hype. In Deutschland spätestens seit 2 Jahren Gratiskonzerte vor einem Jahr im Kölner Dom. Anna Lapwood spielt auch gekonnt die Klaviatur der sozialen Medien. Allein auf TikTok hat sie 1,6 Millionen Follower. Vorbei die Zeiten des strengen Organisten auf der Empore ohne Kontakt nach unten. Mein Publikum weiß, ich bin ein menschliches Wesen und manchmal ist was mit der Orgel während des Konzerts oder ich niese. Das ist kein großes Drama. Es ist nicht das Ende der Welt. Wir lachen darüber und machen weiter. Ja, ich habe großes Glück, dass so eine Gemeinschaft um mich herum entstanden ist. Der Dom zu Trondheim stammt aus dem 11. Jahrhundert. Sein Kirchenchor singt Musik aus dem 20. Jahrhundert. ein Thema aus Star Wars. Und Anna Lapwood beweist an der Orgel, dass das ganz wunderbar funktioniert.
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5: Schön, dass Sie schon dabei sind. Guten Morgen. Heute Abend geht es für die deutsche Fußballnationalmannschaft in der Nations League gegen Serbien. Es ist das dritte Spiel unter Bundestrainer Jürgen Klopp. Aber so richtig hat er sich vor dieser Partie nicht in die Karten schauen lassen. Klar ist nur, sein zweiter Kader ist dran. Und einer wird verletzungsbedingt fehlen.
6: Es ist der Moment, der die gute Stimmung im DFB-Team dann doch ein bisschen gen Süden schickt. Nico Schlotterbeck am Boden, er fällt für die nächsten zwei Spiele aus.
7: Nico ist in Aufwärmübung einfach umgeknickt. Da haben wir direkt Bilder gemacht und er ist raus. Die Mannschaft wird morgen von dem Spiel aufs Feld geführt, der die meisten Länderspiele hat.
6: Das Kapitänsamt sicher nicht das wichtigste Thema. Wichtiger, dass sich was dreht oder besser, dass die Karls und El Malas mal einen raushauen. Geredet wurde jedenfalls ausführlich.
7: Wir haben montags zweimal trainiert mit den Burschen, haben am Dienstag trainiert, haben Montagabend so eine Sitzung gehabt, Dienstagabend eine Sitzung gehabt. Heute Morgen minus eins trainiert, Untersitzung gehabt und jetzt sind wir hier. Die Jungs machen einen ganz tollen Eindruck.
6: Der Bundestrainer ist und bleibt Optimist. Auch der Beginn von Kadercasting 2 verströmt Hoffnung. Das Wunschresultat absichern soll morgen Torwart Jonas Obig.
8: Wenn ein Spieler hier auf der Abschlusspressekonferenz sitzt, dann ist das meistens schon ein Zeichen für die Startelf am nächsten Tag. Wie besonders ist es für dich?
9: Sehr besonders. Ich freue mich einfach, dass ich morgen die Möglichkeit bekomme, hier im eigenen Stadion aufzulaufen und meinen Teil dazu beizutragen, dass wir als Team unseren ersten Sieg unter Jürgen Klopp einfahren.
6: Das haben die Luka Jovic, Philipp Kostic und Co. sicher auch gehört. Fürs Erste verteilen sie Komplimente. Ihr habt einen unglaublichen Coach, einen der besten der Welt. Und ich bin ganz sicher, dass ihr mit ihm in der Zukunft noch viel erreichen werdet. Der so Gelobte war beim Training gestern auch nachdenklich. Noch wartet der Bundestrainer auf seinen ersten Sieg.
5: Ja, und ob das klappt, das können Sie heute bei uns live im ZDF verfolgen. Und zwar ab 20.15 Uhr. Und dabei ist dann tatsächlich auch zum letzten Mal für uns ein gewisser Per Mertesacker. Der wird ja beim DFB-Geschäftsführer Sport. Aber vorher heute Abend wird er noch einmal für uns auf dem Rasen stehen. Und danach vermutlich direkt in die Eistonne.
10: Angefangen hat es 2014.
11: Mir völlig wurscht. Wir sind jetzt in den letzten acht und das zählt.
10: Sagen wir.
11: Legen wir das mal drei Tage in die Eistonne und dann analysieren wir das Spiel und dann sehen wir weiter.
10: Etwas frostig.
12: Nach diesem Interview bin ich zu unserem Pressesprecher gelaufen und habe ihm gesagt, für das ZDF gebe ich nie wieder ein Interview. Man kann sich auch irren im Leben.
10: Zum Glück, Per, denn du wurdest ZDF-Experte.
13: Ja, das Größte, was man sich vorstellen kann.
14: Vom Vize-Weltmeister Olli Kahn zum Weltmeister Per Mertesacker. Sie merken, wir steigern uns.
10: Anfangs haben wir zwar noch ein bisschen gefremdelt.
15: Peter, siehst du das auch so? Habe ich Peter gesagt?
16: Ja.
10: Bei den Prioritäten waren wir dafür direkt auf einer Wellenlänge.
17: Mein Ziel ist die Kabine.
18: Mein Ziel ist Döner in Frankreich. Den kommen wir rein.
10: Doch es ging natürlich nicht immer nur ums Essen.
19: Genial.
20: Erstmal muss ich sagen, wenn wir kleinkariert sind, bist du häufig, dann hast du recht.
21: Du wolltest die Statistik bringen, du wolltest nicht kommentieren.
20: Wir bewegen.
21: Bring die Statistik jetzt.
10: Aus dem Konzept brachte dich in sechs gemeinsamen Jahren eigentlich nichts. Doch nun ziehst du deinen Experten-Sakko aus. Und purzelst ohne uns weiter.
22: Also was für ein toller Tag. Gute Nacht.
23: Gute Nacht.
22: Ciao, macht's gut. Tschüss.
10: Mach's gut. Und die Zeit mit dir?
24: Wie oft denkt ihr dran?
25: Minütlich und sonst täglich.
10: Werden wir in jedem Fall vermissen.
5: Allerdings, hier geht's jetzt weiter mit der Champions League der Frauen. Da konnte der FC Bayern München seine ersten drei Punkte in der aktuellen Saison einfahren. Bei Benfica Lissabon gewinnen die Münchnerinnen mit 3:0 nach einem ziemlich zähen Beginn.
0: Geduld ist bekanntlich die Fähigkeit, warten zu können. Vielen Menschen fällt das schwer, aber die Bayern haben dieses Geduldsspiel am Ende gewonnen.
1: Ich bin stolz, dass wir irgendwie zu keinem Zeitpunkt irgendwie hektisch geworden sind, sondern ja, weiter unser Spiel gespielt haben, weil dann erzwingt man früher oder später den

0: Auch das Tor.
1: Es dauert bis zur 74. Minute, doch dann bricht Bühl den Bann. Mit Wucht und Entschlossenheit zum 1:0 Clara Bühl, die beste Spielerin auf dem Platz, hat sich ein Herz gefasst und fortan läuft's für die Bayern fast wie von selbst. Nur 6 Minuten später folgt der nächste Treffer durch Pernille Harder. Benficas Tinkara testen, versucht noch zu retten, was aber schließlich am Ende nicht mehr zu retten ist. 2:0 für die Bayern, die dann kurz vor Schluss sogar noch einmal erhöhen. Nach Vorarbeit von Clara Bühl sorgt Franziska Kett für den Endstand.
2: Ich glaube, dass wir schon viele Spielerinnen haben. Ich glaube, ich persönlich bin auch jemand, der durch Aktionen immer sehr viel Selbstvertrauen schöpft. Und es war jetzt, glaube ich, ab der 75. Minute der Fall, dass einfach dieser Dosenöffner kam und so ein Erfolgsmoment dann nochmal Kräfte freisetzt.
1: Die Bayern gewinnen also mit ganz viel Geduld am Ende deutlich 3:0 bei Benfica Lissabon.
3: Deutscher Meister gegen Rekordmeister. Wenn in der Handball-Bundesliga Magdeburg und Kiel aufeinandertreffen, dann ist das immer ein Highlight. Gestern mit dem besseren Ende für den SCM. Erstmals seit 2,5 Jahren gewinnen die Magdeburger wieder gegen die Kieler. Und zwar mit 32:26.
4: Die Magdeburger wollten die Halle gar nicht mehr verlassen. Partystimmung an der Börde. Es war nicht irgendein Spiel, was man da gewonnen hatte. Nein, der deutsche Meister hatte dem Rekordmeister Kiel deutlich seine Grenzen aufgezeigt.
5: Richtig, richtig geiler Sieg von unserer Seite. Geile Leistung. Mir hat sowas gefallen. Die Atmosphäre in der Mannschaft. Man hat auch sofort gemerkt von der ersten Minute, dass wir einfach da waren. Und ja, wir haben auch nicht irgendwie nachgelassen.
4: Der SCM von Beginn an die spielbestimmende Mannschaft in eigener Halle. Schnell konnte man sich gegenüber den Kielern absetzen. Zwischenzeitlich erspielten sich die Hausherren eine 7-Tore-Führung. Die Magdeburger Abwehr ein Bollwerk, das die Norddeutschen nur selten überwinden konnten. Zur Halbzeit verbuchte der THW nur 9 Treffer, die Gastgeber dagegen 15. Im zweiten Durchgang die Zebras mit einer besseren Wurfquote, trotzdem Magdeburg zwischenzeitlich mit einem komfortablen 8-Tore-Vorsprung. Am Ende kamen die Kieler auf ein 26:32 heran. Auch das noch eine deutliche Niederlage. Der SCM dagegen feierte ausgelassen die Tabellenführung.
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0: Der 1. Oktober, kurz vor 6. Schönen guten Morgen, schön, dass Sie dabei sind.
1: Hallo und guten Morgen.
2: Moin, moin.
0: Sprit wird ab heute wieder günstiger. Hier sind unsere Themen. Tankrabatt, Energiesteuer auf Benzin und Diesel ab heute gesenkt.
2: Und Migrationspakt. EU-Innenminister beraten über Rückführungsregeln.
1: Und beinahe Katastrophe. Messerangriff im Cockpit einer Passagiermaschine nach Tel Aviv.
0: Und dann natürlich heute das große Thema im Sport. Es wird wieder Fußball gespielt und Jürgen Klopp, nicht nur Klopp, hofft auf einen Sieg.
1: Ganz, ganz Fußball-Deutschland, glaube ich. Das dritte Spiel unter ihm als neuem Bundestrainer. Es geht in der Nations League gegen Serbien und wir drücken natürlich die Daumen. Live im ZDF heute Abend, wenn Sie mögen, 20:15.
0: So, wie heißt es so schön? Alle guten Dinge sind drei.
1: So.
0: Heute Abend wird's was. So. Jetzt aber erstmal die Nachrichten und wir freuen uns auf Kaiser-Uwe Richter.
1: Besorgt ein Phrasenschwein in der Zeit.
0: Genau.
1: Guten Morgen.
2: Hi Kaiser-Uwe.
3: Kommt dann das Geld aus dem Phrasenschwein dann auch in die Kaffeekasse oder wo geht's hin?
1: Absolut.
0: Gute Idee.
3: Denn heute ist Tag des Kaffees. Ja? Ich hoffe, ihr habt alle Kaffee da, seid gut versorgt. Dann gibt es jetzt die Nachrichten und ihr könnt trinken. Liebe Zuschauerinnen und Zuschauer, guten Morgen. Seit Mitternacht gilt der neue Tankrabatt. Es ist bereits der zweite in diesem Jahr und soll die hohen Spritpreise bis Ende Dezember senken. Die Zahlen auf den Anzeigetafeln sprangen direkt nach unten. Allerdings bezweifelt der ADAC, dass der komplette Rabatt weitergegeben wird. Der entsteht durch die Senkung der Energiesteuer und beträgt inklusive Mehrwertsteuereffekt knapp 17 Cent pro Liter. Die Krankenkasse DAK kritisiert die geplante Erhöhung der Pflegebeiträge für Kinderlose. Dass sie 4,5% zahlen sollen, sei verfassungsrechtlich bedenklich, sagte DAK-Chef Storm der Rheinischen Post. Der allgemeine Satz liegt bei 3,6%. Mit der Beitragsanhebung für

0: Kinderlose will die Koalition die Pflegeversicherung stabilisieren. Vorschläge für eine größere Strukturreform soll eine Kommission bis Anfang kommenden Jahres erarbeiten. US-Verteidigungsminister Hegseth will die Armeeführung drastisch verschlanken. Künftig solle es 20% weniger Generäle und Admirale geben, sagte er in seiner Rede zur Lage der Streitkräfte. Dabei kündigte er auch ein Projekt an, das die Zukunft der Kriegsführung erforschen soll, mitgeleitet von Tech-Milliardär Elon Musk. Schwerpunkt sei die autonome Kriegsführung, die ohne menschliche Eingriffe arbeite. Außenminister Wadephul drückt bei der geplanten EU-Erweiterung auf dem Westbalkan aufs Tempo. Sie entscheide, welchen Einfluss die EU in den nächsten Jahrzehnten haben werde. Dabei gehe es um Kerninteressen gegenüber geopolitischen Rivalen, sagte er vor einer Westbalkan-Konferenz in Montenegro. China und Russland versuchen ebenfalls, ihren Einfluss in der Region auszubauen. Die Schülerproteste in Frankreich haben sich ausgeweitet und zu neuen Krawallen geführt. Dabei wurden 625 Menschen festgenommen, 115 verletzt. Die Jugendlichen fordern unter anderem mehr Lehrer und bessere Lernbedingungen. Die Regierung kündigte Gespräche an, Schülervertreter rufen zu weiteren Protesten auf. Der Klimawandel bedroht zunehmend die Gletscher in der Schweiz. In diesem Jahr sind mehr als 5% des Eises geschmolzen, der zweithöchste Wert seit Messbeginn. Dem Schweizer Messnetz zufolge hat das Tempo der Gletscherschmelze deutlich zugenommen. Infolge der Erderwärmung werde beispielsweise der Sechs-Rouge in den Berner Alpen in 10 bis 15 Jahren wahrscheinlich nicht mehr existieren. Der erste Oktobertag bringt Regen mit. Wo und wie viel? Das sagt Ihnen jetzt Benjamin Stöwe.
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2: Ja, in der Westhälfte unseres Landes durchaus lokal bis 50 Liter auf den Quadratmeter. Wenn sich da heute im Tagesverlauf auch noch Gewitter bilden, wird's also richtig nass. Und damit guten Morgen, liebe Zuschauerinnen und Zuschauer. Herzlich willkommen zum MOMA-Wetter. Die Isobarenkarte zeigt uns sehr schön die Kaltfront, die uns da heute wirklich nur ganz langsam überquert. Erst in der kommenden Nacht wird sie den Osten erreichen. Bis dahin wirkt sie im Westen. Und was im Nachgang dieser Kaltfront auch passieren wird und heute schon spürbar ist, die Temperaturen sind doch deutlich niedriger als zuletzt. Wir hatten gestern noch mal bis 31 Grad Celsius im Südwesten unseres Landes. Die Perspektive ist jetzt durchaus, Hitzetage sind noch möglich in den verbleibenden Wochen, jetzt vor allem im Oktober, aber unwahrscheinlich. Und Hitzetage ist das Stichwort, also Tage mit Temperaturen oberhalb der 30-Grad-Marke. Wir gucken einmal auf die Bilanz für Rheinfelden am Hochrhein ab 1960. Und da sticht das Jahr 2003 hervor mit 59 Hitzetagen. Und wie außergewöhnlich dieses Jahr ist, zeigt uns die Bilanz für 2026. Bisher 70 Hitzetage hat es in Rheinfelden am Hochrhein gegeben. Landkreis Lörrach gestern wahrscheinlich der letzte. So, und damit sind wir beim Blick aufs aktuelle Wettergeschehen. Da ist die Kaltfront. In der Perspektive kommt sie langsam weiter voran. Was in den vergangenen 6 Stunden passiert ist, zeigt uns der kombinierte Radar- und Satellitenfilm. Und da sehen wir sehr schön, wie dieses Band von Westen jetzt ankommt und sich mehr und mehr zur Mitte hin vorarbeitet. Niederschlagsmengen in der Spitze jetzt dann in den Tag hinein Richtung Niedersachsen, Richtung Nordrhein-Westfalen, Richtung Rheinland-Pfalz bis 30 Liter auf den Quadratmeter. Im Osten ist es trocken, teilweise klar. Ambach in der Oberpfalz heute Morgen mit 5 Grad Celsius dabei, 22 im Südwesten in Mülheim im Markgräfler Land. Durch diese Kaltfront ergibt sich eine Zweiteilung des eher wolkenverhangenen und eben teilweise sehr nassen Westens. Die Sonne hat kaum Chancen. Kontrastprogramm im Osten, vor allem im Südosten, nicht nur trocken, sondern bis 10 Stunden Sonnenschein sind drin. Das Ganze bei höchsten Temperaturen 26 Grad Celsius im Südosten und in der Leipziger Tieflandsbucht 18 Grad Celsius ganz im Norden. Kommen wir zum Blick auf die Aussichten für die kommenden Tage. Die Kaltfront zieht über Nacht weiter, liegt morgen im Osten. Da reicht es noch für 10 Liter auf den Quadratmeter in der Spitze im Südosten. Und dann sehen wir, es ist deutlich kühler. 17 bis 24 Grad die Höchsttemperaturen für die kommenden Tage. Und gute Nachricht, der freundlichste, patenteste Tag ist der 3. Oktober, der Tag der Deutschen Einheit. Für alle trockenfreundlicher Sonne-Wolken-Mix 18 bis 24 Grad. Soweit zum MOMA-Wetter für den Moment. Kommen Sie mit diesen Aussichten und hier jetzt mit Philipp weiter. Guten Donnerstag.
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3: Vielen Dank, Benjamin. Schönen guten Morgen. Die Migrationspolitik ist heute Thema der EU-Innenminister bei ihrem Treffen in Brüssel. Pardon, in Luxemburg. So. Es soll vor allem um die Frage gehen, wie Abschiebungen erleichtert werden können durch Kooperation mit Drittstaaten. Abgelehnte Asylbewerber, die nicht in ihr Heimatland abgeschoben werden können, sollen in sogenannte Return Hubs, zum Beispiel nach Afrika, gebracht werden. Ein sehr umstrittenes Vorhaben, an dem der deutsche Innenminister Dobrindt aber festhalten und es möglichst zum kommenden Jahr umsetzen will. Andrea Stamm berichtet.
4: Ein Treffen ganz nach dem Geschmack des Bundesinnenministers. In der Sache hart, das Gebäck süß. 17 Kollegen waren am Wochenende Alexander Dobrindts Einladung gefolgt. Thema des Münchner Migrationsmeetings: Europas Grenzen undurchlässiger machen. Mit Schnellabschiebungen ohne Asylverfahren. In Fällen wie beim Grenzsturm auf die spanische Exklave Ceuta oder die EU-Grenzagentur Frontex stärken.
5: Die Migrationswende auf europäischer Ebene muss fortgesetzt werden, trotz sinkender Zahlen. Wir haben vor wenigen Wochen gesehen in Ceuta, wie schnell auch durch Falschinformationen, Desinformationen, kriminelle Banden auch wieder Wellen von illegalen Grenzübertritten auftreten.
4: Ein großer Baustein dieser EU-Wende: Rückkehrzentren, sogenannte Return Hubs. Für abgelehnte Asylbewerber, die nicht in ihre Heimatländer gebracht werden können. Noch immer sind das rund 80%. 5 EU-Staaten wollen noch in diesem Jahr Verträge schließen, dann Menschen ohne Aufenthaltsrecht in Lager außerhalb der EU schicken. Allen voran die Bundesregierung, die wohl mit dem ostafrikanischen Ruanda verhandelt, das 2022 schon mal mit Großbritannien handelseinig war. In Unterkünften wie dem Hotel Hope in der Hauptstadt Kigali sollte gar das britische Asylverfahren ausgelagert werden. Nach langem juristischem Tauziehen endete es in einem Millionengrab, das Deutschland auch drohe.
6: Da kamen dann schnell mehrere hundert Millionen Pfund zusammen für letztlich dann noch nicht mal 7 Personen, weil das dann gescheitert ist. Aber selbst wenn das gelaufen wäre, wäre es auch nur ein paar hundert Personen gewesen.
4: Auch die italienische Regierung hat ähnliche Erfahrungen gemacht. Das Asyl- und Rückkehrzentrum in Albanien eröffnet 2024, gescheitert in Gerichtssälen, gekostet hat es bis zu 1 Milliarde Euro. Doch Europas Innenminister erklären, mit dem kürzlich verabschiedeten Migrationspakt und der neuen Rückführungsverordnung habe man aus Fehlern gelernt.
7: Wir haben jetzt die Regeln, wir haben die Basis, wir haben die Gesetze entsprechend angepasst, geändert. Und diese Regeln sollten die Möglichkeit jetzt geben und ich bin sehr froh.
4: Härte statt Herz, ohne dass das Problem gelöst würde, so Menschenrechtler und Experten warnen. Wer Return Hubs als Durchbruch verkaufe, riskiere eine Enttäuschung.
6: Also viel politische Kommunikation, vielleicht ist es jetzt mit neuen rechtlichen Grundlagen machbar, aber sicher nicht der Hebel, um die gesamte Rückkehrpolitik der EU zu verändern.
4: 5 Tage nach München treffen sich die Innenminister heute wieder, was zeigt, die EU macht trotz vieler Fragezeichen ernst.
3: Die ersten Meldungen kamen gestern Vormittag. Gewalttat an Bord eines Flugzeugs auf dem Weg von Dubai nach Tel Aviv. Mit einem Messer soll der Co-Pilot im Cockpit den Piloten attackiert haben. Fast 180 Menschen waren an Bord, als die Maschine plötzlich in den Sturzflug ging. Offenbar mit Hilfe anderer Passagiere konnte der Angreifer dann aber überwältigt werden und das Flugzeug in Saudi-Arabien notlanden. Israels Regierung geht von einem versuchten Terroranschlag aus. Was wir bislang wissen, fasst Thomas Reichert zusammen.
8: Am Abend ihres längsten Tages kommen Passagiere von Flug FZ1073 endlich zurück nach Tel Aviv. Es ist für sie das glimpfliche Ende einer beinahe Katastrophe. Am Morgen verliert ihre Maschine von Dubai nach Tel Aviv plötzlich dramatisch an Höhe. Bleibt ruhig, ruft eine Frau. Das Video eines Passagiers zeigt, wie das Flugzeug offenbar außer Kontrolle gerät. Was ist los, ruft jemand. Als Mutter saß ich da und verabschiedete mich von meinen Töchtern und sagte ihnen, dass ich sie liebe. Man schaut aus dem Fenster, man sieht den Boden. Man sieht wirklich das Ende. Ausgelegt ist die Maschine für rund 770 Kilometer pro Stunde. Doch in diesen Momenten sind es weit über 1000, fast Schallgeschwindigkeit. Auf 5000 Metern fängt sich das Flugzeug, steigt wieder auf 6500 und sackt dann wieder ab. Extremmanöver, die Menschen und Maschinen in höchste Gefahr bringen.
9: die Daten, die zur Verfügung stehen, aus denen kann man schließen, dass das Flugzeug sich auf jeden Fall phasenweise weit jenseits der Zulassungsgrenzen befunden hat und das durchaus

0: durchaus die Gefahr bestand, dass es da auch in der Luft auseinanderbricht.
1: Nach israelischen Angaben hat der Co-Pilot den Kapitän mit einem Messer angegriffen, wollte die Maschine abstürzen lassen. Passagiere griffen ein. Das war sehr traumatisch. Zwei andere und ich konnten den Angreifer bewältigen und ihn außer Gefecht setzen. Ein Arzt, der sich ebenfalls im Flugzeug befand, stabilisierte den niedergestochenen Piloten. Ein Video zeigt den Co-Piloten gefesselt am Boden, daneben blutüberströmt den Piloten. Wir sind im Flugzeug, sagt ein Passagier. Wir haben den Terroristen unter Kontrolle gebracht. Wer auch immer mich hört, wir brauchen Hilfe. Allen Passagieren geht es gut, nur dem Piloten nicht. Jubel im Flugzeug, als die Maschine sicher in Tabuk in Saudi-Arabien landet. Eine zweite Besatzung, die als Passagiere mitreiste, hatte die Kontrolle übernommen. Netanjahus Regierung legt sich sehr früh fest, es sei ein Terrorangriff. Die Passagiere nennen Netanjahu Helden. Ich habe die Sicherheitsbehörden angewiesen, sich auf mögliche weitere Bedrohungen vorzubereiten. Die Opposition wiederum wirft ihm vor, sich kurz vor der Wahl an den Mut der israelischen Passagiere dranzuhängen. So geht es auch um die politische Deutung einer glücklichen Rettung im politischen Ringen um die Macht in Israel.
2: Und zum aktuellen Stand der Ermittlungen schalten wir dann um kurz nach 6:30 zu unserem Korrespondenten nach Tel Aviv. So, jetzt ganz anderes Thema. Rund 9 von 10 Erwachsenen trinken ihn, natürlich meistens morgens. Kaffee ist das Lieblingsheißgetränk der Deutschen. Bis zu 5 Tassen am Tag gelten für gesunde Menschen in der Regel als unbedenklich und möglicherweise sogar als gesund. Am Tag des Kaffees heute. Jetzt eine Hommage von Anja Heide.
3: Warum Kaffee eine Überlebensstrategie ist?
4: Dinosaurier zum Beispiel hatten keinen Kaffee und wir wissen ja, wie das endete.
3: Scherz beiseite, Kaffee her. Wie der Kaffee zu uns kam? Vermutlich von Afrika über die arabische Halbinsel zuerst nach Venedig und breitete sich von da in die europäischen Adelshäuser aus. Der alte Fritz, König von Preußen, hätte ihn gern vom Pöbel ferngehalten. Er erließ ein Röstverbot und schickte Kaffeeschnüffler durch Berlin und Umgebung.
5: Kaffee wurde damals üblicherweise zu Hause geröstet. Kaffeerösten ist relativ geruchsintensiv. Wer in der Nähe von einer Kaffeerösterei unterwegs ist, weiß das. Und deswegen ist das relativ leicht erschnüffelbar. Und so konnte oder wurde versucht, dieses Verbot umzusetzen, indem die Berufsgruppe durch die Straßen gelaufen ist und geschnuppert hat.
3: Der Siegeszug des Kaffees war nicht aufzuhalten. Heute sind es in Deutschland im Schnitt 1,5 Liter pro Tag. Pro Kopf, wohlgemerkt. Tatsächlich trinken heute 93% der Erwachsenen Kaffee. Und zwar in allen Brühvarianten. Wobei die Vollautomaten immer häufiger in Küchen einziehen. Aber der Filterkaffee ist immer noch unangefochten die Nummer 1.
6: Man sagt so, das Optimum an Kaffee für die Lebensgesundheit sollen 3 Tassen sein, laut vielen Studien. Das heißt, also man hat festgestellt, dass 3 Tassen Filterkaffee, wo gewisse Kanine ausgefiltert werden, also Bitterstoffe ausgefiltert werden, die für den Körper noch eine leichte Schädlichkeit haben, dass dort die Gesamtlebenserwartung für diese Personen höher war.
3: Statistisch gesehen werden die moderaten Filterkaffeetrinker bis zu 2 Jahre älter als Nicht-Kaffeetrinker. Am gesündesten ist Kaffee schwarz. Nur Kaffee schwarz trinken soll wiederum ein Zeichen für Psychopathie sein. Womit wir wieder beim alten Fritz wären, der in der Berliner Kaffeerösterei mittlerweile eine eigene Sorte hat. Übrigens, Kaffeeliebhaber trinken gern schwarz, weil sie dann die Unterschiede schmecken.
7: Meine Oma hat gerne mexikanischen Kaffee in der Pfanne geröstet. Und dann ist das in den 70er, 80er Jahren etwas verschwunden und man hat die Marke XY gekauft und hat sich daran gewöhnt und wusste nichts darüber. Und jetzt kehrt das ein bisschen zurück, dass der Verbraucher sich wieder dafür interessiert und auch weiß, dass ein ostafrikanischer Kaffee aus Kenia oder Tansania ganz anders schmeckt als aus Zentralamerika.
3: Das heißt, Kaffee bewusst zu genießen ist eine Überlebensstrategie. Also,
4: wenn die Menschheit ausstirbt, am Kaffee lag's nicht.
2: Heute, am 1. Oktober, feiert ein Altbekannter sein Comeback, der Tankrabatt. Bis zum Jahresende sinken die Steuersätze auf Diesel und Benzin jeweils um rund 17 Cent pro Liter. Schon im Mai und Juni war das so und auch damals war der Tankrabatt umstritten. Nicht zielgerichtet, zu teuer für die Staatskasse und das falsche Signal angesichts der Ölknappheit und der Klimakrise, so die Kritik. Von heute an aber gilt er wieder und wir wollen jetzt mal schauen, wie es an den Tankstellen aussieht. Unser Kollege Markus Aus.

0: die ganzen 17 Cent Entlastung gegenüber dem gestrigen Vorabend zu sehen sind. Das führte auch dazu, dass obwohl noch nicht so viele Autofahrerinnen und Autofahrer unterwegs sind zu dieser frühen Stunde, relativ viele hier schon gehalten haben, um zu tanken. Und gestern Nachmittag konnten wir uns mit einigen Pendlerinnen und Pendlern darüber unterhalten, was sie vom Tankrabatt erwarten.
1: 17 Cent weniger macht nicht wirklich viel aus, ne? Also so wirklich viel wird sich nicht tun.
2: Wir sparen vordergründig und hinten drauf bezahlen wir dann nachher doch wieder mehr.
3: Ich erwarte auf jeden Fall, dass zumindest als Pflegedienst, dass das auf jeden Fall ein bisschen berücksichtigt wird, weil wir ja auch Leute versorgen, die hilfebedürftig sind und die auf unsere Hilfe angewiesen sind.
4: Wir sollten eine Übergewinnsteuer haben, weil die Ölmultis machen sich die Taschen voll auf unsere Kosten. Und die Politik geht nicht dran. Ne, diese Tankrabattnummer ist für einen Eimer.
5: Beim Tankrabatt im Mai und Juni sank der Spritpreis unter 2 Euro. Mittlerweile ist er wieder auf einem Rekordhoch. Wie viel vom neuen Tankrabatt bei den Autofahrern ankommt, hängt von den Mineralölkonzernen und den Tankstellenbetreibern ab.
0: Ja, und genau das ist die Krux. Genauso war es nämlich auch schon bei dem letzten Tankrabatt im Mai und im Juni. Auch da gab es keinen Mechanismus, der garantiert, dass die Mineralölkonzerne die gesamte Entlastung abgeben. Mehrere Studien haben sich das danach angeguckt. Das Bundeskartellamt beispielsweise kam zu dem Ergebnis, dass nur 80% des Tankrabatts weitergegeben wurden. Das heute hier, das ist ein gutes Zeichen. Ich hatte es gerade gesagt, 17 Cent sowohl bei Diesel und auch Benzin zu sehen gegenüber dem gestrigen Vorabend, ist aber wie gesagt keine Garantie dafür, dass es auch bis zum Ende des Tankrabatts bis Jahresende bei der ganzen Entlastung bleibt. Es ist also sehr viel Bewegung drin. Die Tankstellenbetreiber, die haben uns gesagt, naja, eigentlich müssen sie jetzt gerade erst noch teureren Sprit verkaufen, der eben vorher geliefert wurde, noch zu den teureren Konditionen eingekauft wurde. Das, was wir heute hier sehen, ist also definitiv ein Entgegenkommen an die Autofahrerinnen und Autofahrer. Es bleibt also Bewegung drin, sowohl heute als auch in den nächsten Tagen. Und wir beobachten die Lage an den Spritsäulen weiter.
6: Markus Aust war das live für uns aus Bonn. Danke dir. Die Orgel ist für viele ein faszinierendes Instrument und nur wenige beherrschen es so gut wie die Britin Anna Lapwood. Die 31-Jährige ist Organistin und übt damit einen Beruf aus, der traditionell stark von Männern geprägt war und geprägt ist. Inzwischen spielt Lapwood weltweit Konzerte, ist an der Orgel zum Star geworden und auch bei Social Media mit Millionen Followern. Heike Kruse hat Anna Lapwood getroffen.
7: Anna Lapwood findet, es müsse nicht immer Bach sein. Filmmusik sei doch wie gemacht für die Orgel. Konzertprobe im Dom zu Trondheim in Norwegen. Star Wars, Fluch der Karibik oder Herr der Ringe. Anna Lapwood plus Orgel gleich Leidenschaft. Es gibt so wenig Instrumente, die dir erlauben, so sanft zu spielen und so laut und alles dazwischen. Sie haben so eine große Bandbreite. Orgeln werden nicht alt. Jedes Instrument ist anders. Jedes erzählt eine neue Geschichte der Musik. Ein tolles Instrument. 9 Jahre war die Britin in Cambridge Professorin für Orgel und Chorleiterin. Das Klavier eher nicht, aber die klassische Orgel war lange eine Männerdomäne. Instrumente nur für Frauen oder nur für Männer? Für Anna Lapwood gar kein Thema. Es kommt heute nicht mehr darauf an. Klar bin ich stolz, eine Frau zu sein und ich bin stolz, Organistin zu sein. Aber ich muss nicht als Organistin eingeordnet werden. Ich spiele einfach Orgel. Und das preisgekrönt. Unter anderem bekam sie vor 2 Jahren den Opus Classic. Es gibt einen Anna-Hype. In Deutschland spätestens seit 2er-Gratis-Konzerte vor einem Jahr im Kölner Dom. Anna Lapwood spielt auch gekonnt die Klaviatur der sozialen Medien. Allein auf TikTok hat sie 1,6 Millionen Follower. Vorbei die Zeiten des strengen Organisten auf der Empore ohne Kontakt nach unten. Mein Publikum weiß, ich bin ein menschliches Wesen und manchmal ist was mit der Orgel während des Konzerts oder ich niese. Das ist kein großes Drama. Es ist nicht das Ende der Welt. Wir lachen darüber und machen weiter. Ja, ich habe großes Glück, dass so eine Gemeinschaft um mich herum entstanden ist. Der Dom zu Trondheim stammt aus dem 11. Jahrhundert.

0: Sein Kirchenchor singt Musik aus dem 20. Jahrhundert, ein Thema aus Star Wars. Und Anna Lapwood beweist an der Orgel, dass das ganz wunderbar funktioniert.
1: Bei der Fashion Week in Paris feiern gerade ein paar Kreative ihr Debüt, die bei uns hierzulande schon ziemlich bekannt sind. Das und mehr jetzt in der Szene von Doug Freier.
2: Die Fashion Week in Paris, natürlich ein Überbietungswettbewerb. Wer hat die atemberaubendste Kollektion, die spektakulärste Show, die größten Stars? Mittendrin tummeln sich ein paar Paris-Dubitanten aus der deutschen Modeszene.
3: Ich wollte tatsächlich eigentlich nach Milano gehen. Und wenn Paris aber ruft, dann muss man kommen.
2: Trotzdem ganz schön furchteinflößend, wenn die ganzen tapferen Schneiderlein und Visagisten über einen herfallen.
4: Ich bin noch nie auf dem Laufsteg gelaufen, tatsächlich. Ich sitze sonst immer im Publikum. Ich bin natürlich total aufgeregt.
2: Adrenalin und Ruhm gehören halt zusammen. Mode lebt ja von Geschichten, vom Mythos sozusagen. Welche Botschaften wollen unsere Stars in der Welthauptstadt der Mode übermitteln?
4: Träumt und just do it. Macht es. Augen zu und durch.
3: Die Menschen wieder zusammenzubringen und nicht, wie es gerade momentan ist, sich zu spalten und immer so böse zu sein.
2: So wie in ihrem jüngsten Video kennt man BTS als perfektes Rundum-Glücklich-Paket für K-Pop-Fans, eine der erfolgreichsten Bands der Gegenwart. Nun tritt RM, Kopf und Kern der Gruppe, mit einer ganz anderen Seite von sich ins Rampenlicht. RM hat sich einen Namen als Sammler koreanischer Kunst vom 13. Jahrhundert bis heute gemacht. Größtenteils mit Werken aus seiner Privatsammlung gestaltet das Museum of Modern Art in San Francisco nun die bisher größte US-Ausstellung koreanischer Kunst im Dialog mit modernen Westen. Werken. Between You and Me. Hier können BTS-Fans ihr Idol von einer ganz neuen Seite kennenlernen. Im Laufe des vergangenen Jahrhunderts hat Korea Kolonialisierung, Krieg und eine unglaublich rasante Entwicklung durchlebt. In dieser Zeit ist vieles verloren gegangen, aber auch Großartiges entstanden. Als junger Mann aus Korea habe ich diese Werke gesammelt in der Hoffnung, eine etwas jüngere Perspektive und vielleicht größere Sensibilität einbringen zu können. Und das hat zu dieser Ausstellung geführt, die ziemlich gut mein wahres Ich widerspiegelt.
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6: Im Moment habe ich wirklich auch das Gefühl, dass absolut jeder dabei sein will, in den Meetings, in den Gesprächen. Allerdings, die Jungs sind wirklich bereit, die wollen guten, sehr guten und erfolgreichen Fußball spielen. Und da werden wir hinkommen.
7: Und mit diesen zuversichtlichen und positiven Worten von Jürgen Klopp wünsche ich Ihnen einen schönen guten Morgen. Nach einem Remis und einer Niederlage steht jetzt das dritte Spiel an für den noch recht neuen Fußball-Bundestrainer. In der Nations League geht es heute Abend gegen Serbien. Nico Schlotterbeck fällt dabei aber verletzungsbedingt aus.
8: So entspannt wie das Abschlusstraining gestern begann, so schmerzhaft endete es für Nico Schlotterbeck, der Innenverteidiger am Boden. Er fällt für die kommenden zwei Länderspiele aus.
9: Nico ist in Aufwärmübung einfach umgeknickt. Ich habe mal direkt Bilder gemacht und er ist raus.
8: Drin im Tor ist dagegen Jonas Urbig mit klarem Ziel.
10: Ich freue mich einfach, dass ich morgen die Möglichkeit bekomme, hier im eigenen Stadion aufzulaufen und meinen Teil dazu beizutragen, dass wir als Team unseren ersten Sieg unter Jürgen Klopp einfahren.
8: Der Kontrahent will gegenhalten mit einem Mix aus erfahrenen und jungen Spielern.
11: It's a very nice story.
8: Das ist wirklich eine schöne Geschichte. Unsere Jungs waren U20-Weltmeister und jetzt sind sie zusammen im A-Team. Und außerdem haben wir noch ein paar junge, neue Spieler. Großes Potenzial trifft also auf großes Potenzial. Und jeder erhofft sich den ein oder anderen Fingerzeig für die nahe Zukunft.
7: Ja, und Stichwort Zukunft beim DFB. Die gestaltet ja jetzt einer mit, den Sie aus unseren Fußballübertragungen kennen. Unser Experte Per Mertesacker wird beim DFB Geschäftsführer Sport. Aber vorher, heute Abend, wird er noch einmal für uns auf dem Rasen stehen. Und danach vermutlich direkt in die Eistonne.
12: Angefangen hat es 2014.
13: Ich bin völlig wurscht. Wir sind jetzt so in den letzten acht und das zählt.
12: Sagen wir.
13: Legen wir das mal drei Tage in die Eistonne und dann analysieren wir das Spiel und dann sehen wir weiter.
12: Etwas frostig.
11: Nach diesem Interview bin ich zu unserem Pressesprecher gelaufen und habe zu ihm gesagt, für das ZDF gebe ich nie wieder ein Interview. Man kann sich auch irren im Leben.
12: Zum Glück, Peer, denn du wurdest ZDF-Experte.
14: Ja, das Größte, was man sich vorstellen kann.
15: Vom Vize-Weltmeister Olli Kahn zum Weltmeister Per Mertesacker. Sie merken, wir steigern uns.
12: Anfangs haben wir zwar noch ein bisschen gefremdelt.
16: Peter, siehst du das auch so? Habe ich Peter gesagt?
17: Ja.
12: Bei den Prioritäten waren wir dafür direkt auf einer Wellenlänge.
18: Mein Ziel ist die Kabine.
19: Mein Ziel ist Döner in Frankreich. Den komme ich rein.
12: Doch es ging natürlich nicht immer nur ums Essen.
20: Genial.
21: Erstmal muss ich sagen, wenn wir kleinkariert sind, bist du häufig, dann hast du recht.
22: Du wolltest die Statistik bringen, ja, du wolltest nicht kommentieren.
21: Wir bewegen.
22: Bring die Statistik jetzt.
12: Aus dem Konzept brachte dich in 6 gemeinsamen Jahren eigentlich nichts. Doch nun ziehst du dein Expertensakko aus. Und purzelst ohne uns weiter.
23: Also was für ein toller Tag. Gute Nacht.
24: Gute Nacht.
23: Ciao, macht's gut. Tschüss.
12: Mach's gut. Und die Zeit mit dir?
25: Wie oft denkt ihr dran?
26: Minütlich und sonst täglich.
12: Werden wir in jedem Fall vermissen.
7: Absolut. Und jetzt haben wir für Sie noch mehr Sportnachrichten. Kurz und kompakt.
27: Erster Saisonsieg in der Champions League für die Bayern-Frauen. Bei Benfica Lissabon erlöste Nationalstürmerin Clara Bühl den Doublegewinner in der 74. Minute. Pernille Harder und Franziska Kett erhöhten zum 3:0-Erfolg. Ein wichtiger Sieg im Kampf um die K.O.-Runde.
28: Der SC Magdeburg hat dem THW Kiel eine empfindliche erste Saisonniederlage zugefügt und ist an die Tabellenspitze der Handball-Bundesliga gestürmt. Der Meister gewann das Duell gegen den Rekordmeister mit 32:26. Omar Ingi Magnusson war mit 11 Toren Magdeburgs bester Werfer. So konnte der SCM am Ende den Sieg über den Dauerrivalen ausgelassen feiern.
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0: Schönen guten Morgen, herzlich willkommen an diesem Donnerstag.
1: Guten Morgen.
2: Moin, moin.
0: Es ist der 1. Oktober und der Tag des Kaffees. Wie viele Tassen habt ihr schon intus?
2: Drei.
0: Drei. Ich habe auch gerade noch einen frischen bekommen, das ist jetzt auch der dritte, aber jetzt reicht es auch langsam.
1: Sonst ich bin beim Ende meines zweiten erst.
0: Okay, wie viel werden es noch?
1: Heute über den Tag oder während der Sendung?
0: Sowohl als auch.
1: Also Sendung noch einer, glaube ich, und über den Tag schon noch so zwei, drei.
0: Bis zu fünf trinkst du am Tag?
1: Ja, würde ich sagen.
0: Okay. Oha.
1: Aber mir geht's gut.
0: Ja, wunderbar. Das ist die Hauptsache. Gleiches gilt hoffentlich für Kaiser Berichter. Wir geben die Frage mal weiter, wie viel Kaffee da schon geschlürft, genossen wurde. Schönen guten Morgen.
3: Hi, Kaiser.
4: Guten Morgen. Guten Morgen. Eine nur, aber da ich sonst keinen Kaffee trinke, reicht das, damit ich den Rest des Tages aufgezogen laufe, wie so ein Duracell-Männchen.
0: Leider.
4: Perfekt. Ich werde wahrscheinlich bis Mitternacht nicht schlafen. Guten Morgen auf jeden Fall. Genießt euren Kaffee, während ich die Nachrichten habe. Guten Morgen, liebe Zuschauerinnen und Zuschauer. Seit Mitternacht gilt der neue Tankrabatt. Es ist bereits der zweite in diesem Jahr und soll die hohen Spritpreise bis Ende Dezember senken. Die Zahlen auf den Anzeigetafeln sprangen direkt nach unten. Allerdings bezweifelt der ADAC, dass der komplette Rabatt weitergegeben wird. Der entsteht durch die Senkung der Energiesteuer und beträgt inklusive Mehrwertsteuereffekt knapp 17 Cent pro Liter. Die Krankenkasse DAK kritisiert die geplante Erhöhung der Pflegebeiträge für Kinderlose. Dass sie 4,5% zahlen sollen, sei verfassungsrechtlich bedenklich, sagte DAK-Chef Storm der Rheinischen Post. Der allgemeine Satz liegt bei 3,6%. Mit der Beitragsanhebung für Kinderlose will die Koalition die Pflegeversicherung stabilisieren. Vorschläge für eine größere Strukturreform soll eine Kommission bis Anfang kommenden Jahres erarbeiten. US-Verteidigungsminister Hexes will die Armeeführung drastisch verschlanken. Künftig solle es 20% weniger Generäle und Admirale geben, sagte er in seiner Rede zur Lage der Streitkräfte. Dabei kündigte er auch ein Projekt an, das die Zukunft

0: Zukunft der Kriegsführung erforschen soll, mitgeleitet von Tech-Milliardär Elon Musk. Schwerpunkt sei die autonome Kriegsführung, die ohne menschliche Eingriffe arbeite. Außenminister Wadefuhl drückt bei der geplanten EU-Erweiterung auf dem Westbalkan aufs Tempo. Sie entscheide, welchen Einfluss die EU in den nächsten Jahrzehnten haben werde. Dabei gehe es um Kerninteressen gegenüber geopolitischen Rivalen, sagte er vor einer Westbalkan-Konferenz in Montenegro. China und Russland versuchen ebenfalls, ihren Einfluss in der Region auszubauen. Die Schülerproteste in Frankreich haben sich ausgeweitet und zu neuen Krawallen geführt. Dabei wurden 625 Menschen festgenommen, 115 verletzt. Die Jugendlichen fordern unter anderem mehr Lehrer und bessere Lernbedingungen. Die Regierung kündigte Gespräche an, Schülervertreter rufen zu weiteren Protesten auf. Der Klimawandel bedroht zunehmend die Gletscher in der Schweiz. In diesem Jahr sind mehr als 5% des Eises geschmolzen, der zweithöchste Wert seit Messbeginn. Dem Schweizer Messnetz zufolge hat das Tempo der Gletscherschmelze deutlich zugenommen. Infolge der Erderwärmung werde beispielsweise der Z6 Rouge in den Berner Alpen in 10 bis 15 Jahren wahrscheinlich nicht mehr existieren. Der Oktober gibt heute seinen Einstand und welches Wetter er mitbringt, das erfahren Sie von Benjamin Stöwe.
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2: Vielen Dank, Kai Sörbe, und guten Morgen, liebe Zuschauerinnen und Zuschauer. Herzlich willkommen zum Murmawetter. Ja, es gibt beides. Richtig tolles Herbstwetter mit teilweise sehr viel Regen und gleichzeitig den goldenen Oktober. Und Achtung, wenn Sie keine Spinnen mögen, wir schauen hier einmal auf das Foto, das uns Peter Beerbohm schickt aus München. Da ist sie zu sehen, diese filigrane Arbeit, die die Spinne da geleistet hat. Und das Netz im Sonnenaufgang zu betrachten, ist schon faszinierend. Am Ende dieses Wetterberichts, kleine Trägerwarnung, kommt auch noch eine Spinne mit ins Spiel. Aber jetzt schauen wir erstmal auf eine andere Form von Netz. Wir sehen nämlich auf unserem Satellitenfilm tatsächlich auch nicht ganz so filigran wie im Spinnennetz die Isobaren. Und da wird sehr schön deutlich, was wir heute für ein Kontrastprogramm beim Wetter haben. Zum einen kringelt es sich alles hier um dieses Tiefdruckgebiet, die Linien gleichen Luftdrucks. Je dichter, desto windiger. Bei Island ist einiges los. Uns erreicht von diesem Tiefdruckgebiet diese Kaltfront. Die kommt nur ganz langsam voran. Es wird sich heute über dem Westen wirklich den ganzen Tag über bei dichten Wolken ausregnen, teilweise bis 50 Liter auf den Quadratmeter, wenn sich auch noch ein Gewitter bildet. Der Osten profitiert hingegen noch vom Hochdruckeinfluss, da teilweise bis zu 10 Stunden Sonnenschein. Jetzt folgen die Details und wir beginnen mit dem Blick zurück auf die vergangenen Stunden. Da sehen wir, wie von Westen jetzt der Regen ankommt. Im Osten ist es teilweise klar, hat sich Nebel gebildet, es ist trocken. Und die Temperaturen zum Start in den Tag heute Morgen meldet Amberg in der Oberpfalz 5 Grad Celsius. 22 sind es im Moment in Barsinghausen, südwestlich von Hannover mit leichten Föhneffekten. Und der Tag in der Zusammenfassung des Vorschaufilms zeigt uns, wie langsam dieses Band weiterstrebt. In der kommenden Nacht erreicht es dann auch den Osten, wird uns hier dann morgen in den Vormittag hinein noch beschäftigen. In der Zusammenfassung also der Sonne-Wolken-Mix und der teilweise intensive Regen im Detail und mit Schwerpunkt Richtung Niedersachsen, Nordrhein-Westfalen, Rheinland-Pfalz bis 30 Liter auf den Quadratmeter, wie erwähnt, lokal bis 50. Im Osten ist es trocken und sonnig, übersetzt in Sonnenstunden wird deutlich, der Südosten führt an, bis zu 10 Stunden Sonnenschein sind drin. Bei höchsten Temperaturen heute dann im Osten, bevor die Kaltfront dort wirkt, 26 Grad Celsius in der Leipziger Tieflandsbucht und im Südosten, im Westen schon deutlich kühler, nur 18 Grad ganz im Norden. Blicken wir auf die Aussichten und dann sehen wir für den Tag morgen, wie sich die Schauer da im Osten langsam verabschieden. Im Südosten kommen noch mal bis 10 Liter auf den Quadratmeter zusammen. Insgesamt wird es kühler, 17 bis 24 Grad, die Spanne der Höchsttemperaturen. Und der freundlichste Tag ist der 3. Oktober, der Tag der deutschen Einheit. Soweit zum Murmawetter für den Moment. Jetzt gucken wir noch mal aufs Spinnennetz. Achtung, die Spinne kommt. Achim Otto hat sie fotografiert, zeigt uns diese Wuppertalerin. Und mit diesen Aussichten oder gegebenenfalls auch trotz dieser Aussichten uns allen jetzt einen guten Start in den Donnerstag.
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3: Ja, vielen Dank, Benjamin, für diese Aussichten und damit noch mal schönen guten Morgen. Die ersten Meldungen kamen gestern Vormittag. Gewalttat an Bord eines Flugzeugs auf dem Weg von Dubai nach Tel Aviv. Mit einem Messer soll der Co-Pilot im Cockpit den Piloten attackiert haben. Fast 180 Menschen waren an Bord, als die Maschine plötzlich in den Sturzflug ging. Offenbar mit der Hilfe anderer Passagiere konnte der Angreifer dann aber überwältigt werden und das Flugzeug in Saudi-Arabien notlanden.

0: Israels Regierung geht von einem versuchten Terroranschlag aus. Was wir bislang wissen, fasst Thomas Reichert zusammen.
1: Am Abend ihres längsten Tages kommen Passagiere von Flug FZ1073 endlich zurück nach Tel Aviv. Es ist für sie das glimpfliche Ende einer beinahe Katastrophe. Am Morgen verliert ihre Maschine von Dubai nach Tel Aviv plötzlich dramatisch an Höhe. Bleibt ruhig, ruft eine Frau. Das Video eines Passagiers zeigt, wie das Flugzeug offenbar außer Kontrolle gerät. Was ist los, ruft jemand. Als Mutter saß ich da und verabschiedete mich von meinen Töchtern und sagte ihnen, dass ich sie liebe. Man schaut aus dem Fenster, man sieht den Boden, man sieht wirklich das Ende. Ausgelegt ist die Maschine für rund 770 Kilometer pro Stunde. Doch in diesen Momenten sind es weit über 1000, fast Schallgeschwindigkeit. Auf 5000 Metern fängt sich das Flugzeug, steigt wieder auf 6500 und sackt dann wieder ab. Extremmanöver, die Menschen und Maschinen in höchste Gefahr bringen.
2: Die Daten, die zur Verfügung stehen, aus denen kann man schließen, dass das Flugzeug sich auf jeden Fall phasenweise weit jenseits der Zulassungsgrenzen befunden hat und dass durchaus die Gefahr bestand, dass es da auch in der Luft auseinanderbricht.
1: Nach israelischen Angaben hat der Co-Pilot den Kapitän mit einem Messer angegriffen, wollte die Maschine abstürzen lassen. Passagiere griffen ein. Das war sehr traumatisch. Zwei andere und ich konnten den Angreifer bewältigen und ihn außer Gefecht setzen. Ein Arzt, der sich ebenfalls im Flugzeug befand, stabilisierte den niedergestochenen Piloten. Ein Video zeigt den Co-Piloten gefesselt am Boden, daneben blutüberströmt den Piloten. Wir sind im Flugzeug, sagt ein Passagier. Wir haben den Terroristen unter Kontrolle gebracht. Wer auch immer mich hört, wir brauchen Hilfe. Allen Passagieren geht es gut, nur dem Piloten nicht. Jubel im Flugzeug, als die Maschine sicher in Tabuk in Saudi-Arabien landet. Eine zweite Besatzung, die als Passagiere mitreiste, hatte die Kontrolle übernommen. Netanjahus Regierung legt sich sehr früh fest, es sei ein Terrorangriff. Die Passagiere nennen Netanjahu Helden. Ich habe die Sicherheitsbehörden angewiesen, sich auf mögliche weitere Bedrohungen vorzubereiten. Die Opposition wiederum wirft ihm vor, sich kurz vor der Wahl an den Mut der israelischen Passagiere dran zu hängen. So geht es auch um die politische Deutung einer glücklichen Rettung im politischen Ringen um die Macht in Israel.
0: Und wir schalten jetzt live nach Israel zu unserem Korrespondenten Thomas Reichert in Jerusalem. Schönen guten Morgen, Thomas. Was kannst du uns zu dem Vorfall sagen, beziehungsweise welche neuen Erkenntnisse gibt es heute Morgen?
3: Also nach israelischen Angaben ist inzwischen bekannt, dass der Kapitän Inder war und dass er es geschafft hat, schwer verletzt noch die Cockpit-Tür zu öffnen. Der mutmaßliche Täter, der Co-Pilot, soll aus dem Oman stammen und erst seit wenigen Monaten für Fly Dubai arbeiten. Und dann gab es noch eine Reihe von glücklichen Fügungen. Es gab israelische Passagiere, die es wegen des Kapitäns geschafft haben, ins Cockpit einzudrängen und den Co-Piloten zu überwältigen. An Bord war ein Arzt, der den schwerverletzten Kapitän stabilisieren und versorgen konnte. Und dann gab es da eben bei den Passagieren noch eine Ersatzcrew, die eigentlich die Maschine aus Tel Aviv wieder zurück nach Dubai fliegen sollte und die dann in der Lage war, das trudelnde Flugzeug zu stabilisieren und dann in Saudi-Arabien zu landen. Also eine Mischung aus Mut und viel Glück, die da diese beinahe Katastrophe oder diese Katastrophe verhindern konnte.
0: Thomas, in deinem Beitrag, den wir gerade gesehen haben, ist die Parlamentswahl in Israel schon kurz angeklungen. Am 27. Oktober wird gewählt. Das ist die erste Wahl seit dem Terrorangriff der Hamas vor 3 Jahren. Welchen Einfluss könnte dieser Vorfall auf diese Wahl haben?
3: Das könnte schon Einfluss haben, weil bei allen Wahlen und insbesondere bei dieser jetzt das Thema Sicherheit für Israelis und für Israel immer eine sehr große Rolle spielt. Für mich war schon auffallend, wie gestern sehr früh Mitglieder der israelischen Regierung das als Terrorakt gesehen haben. Israels Verteidigungsminister Katz sprach von einem dschihadistischen Angriff, also einem Selbstmordangriff. Und am Abend war dann

0: in israelischen Medien im Pro-Netanjahu-Lager zu sehen, wie versucht wurde, eine politische Deutung. Es wurde darauf verwiesen, dass der Premierminister in den Tagen zuvor hingewiesen hat, dass Israels Feinde möglicherweise noch vor der Wahl einen Angriff planen konnten. Umgekehrt hat die Opposition ihm da vorgeworfen, er würde wegen der beinahe Katastrophe politisches Kapital rausschlagen wollen. Das ist deswegen signifikant, weil der Wahlkampf bisher dominiert wurde von der Frage des 7. Oktober, von der Frage, ob Netanjahu damals Informationen nicht weitergegeben hat, ob er damals entscheidend dafür war, dass Israel nicht vorbereitet war auf diesen Angriff damals. Und durch die Ereignisse jetzt kann das eine neue Richtung bekommen im Wahlkampf.
1: Thomas, jetzt soll in dieser Woche der oberste Gerichtshof darüber entscheiden, ob bei der Wahl arabische Parteien ausgeschlossen werden. Erklär uns bitte, worum es dabei geht.
0: Also es geht um eine Entscheidung des Zentralen Wahlausschusses, eines mit politischen Parteien besetzten Gremiums, das beschlossen hat, arabische Parteien und einen arabischen Politiker auszuschließen. Das Argument war, dass die arabischen Parteien Israel als jüdischen und demokratischen Staat nicht anerkennen würden, dass sie Rassismus und Terrorismus unterstützen würden. Im Kern geht es aber in der Verhandlung vor dem höchsten Gericht hier in Jerusalem auch um eine eminent machtpolitische Frage. Die arabischen Israelis machen etwa gut 20% der Bevölkerung aus. In Umfragen stehen sie aktuell bei 11 bis 12 Sitzen in der Knesset. Und sie sind entscheidend dafür, wer in Israel die neue Regierung bilden können. Das Pro-Netanjahu-Lager und das zionistische Anti-Bibi-Lager, da steht sich quasi Kopf an Kopf gegenüber. Und für die Opposition gibt es im Grunde nur einen Weg, Netanjahu abzulösen. Und das ist eine Tolerierung durch die arabischen Parteien. Umgekehrt würde das Pro-Netanjahu-Lager profitieren von einem Ausschluss der arabischen Parteien. Die arabischen Israelis jedenfalls, die halten heute den Atem an, weil die Frage ist, wie sehr ihre Stimme in Israel wirklich zählt.
1: Thomas Reichert war das für uns live aus Jerusalem. Vielen Dank. Zurück nach Deutschland. Bei uns geht es jetzt ums Geld und die Frage, wer zahlt die Rechnung? Schon lange ist das ein Streitthema zwischen Bund, Ländern und Kommunen. Denn der Bund verabschiedet regelmäßig Gesetze, die für die Kommunen, die ja eh oft schon chronisch klamm sind, Mehrausgaben bedeuten. Und das Geld, das fehlt dann an anderer Stelle, zum Beispiel für das örtliche Schwimmbad. Im Juni hatten sich Bund und Länder auf eine Finanzreform geeinigt, die heute dann in Kraft tritt. Der Grundsatz, wer bestellt, bezahlt. Mehr von Heiko Rams und Timo Thomassen.
2: Der Sprungturm ist verrostet und im Becken ist schon lange kein Wasser mehr. So sieht es im Stadtbad von Drolshagen im Sauerland aus. Alles ist baufällig und marode. Die Bürger sind frustriert.
3: Es wurde zu viel vertröstet, zu viel drumherum geredet, schon seit Jahren. Man hätte die Reparaturen ja schon, sagen wir mal, vor 10 Jahren anfangen können. Aber es wurde immer vertröstet, bis jetzt gar nichts mehr geht.
4: Würde schon wahrscheinlich was Wichtiges wegfallen, ne? Alleine schon für die Kinder, fürs Schulschwimmen und halt auch ja, für die ganze Bevölkerung.
2: Mühsam kämpfte sich Drolshagen vor Jahren aus den Schulden und sanierte den Haushalt. Nun muss die Stadt dringend investieren in Straßen, Schulen oder eben das Schwimmbad. Doch dafür ist kein Geld da, auch wegen hoher Kosten für Kita-Betreuung. Das Recht auf einen Kita-Platz wurde durch den Bund beschlossen. Die explodierenden Sozialausgaben sorgen für höhere Abgaben an den Kreis.
5: 2018 bis 2022 haben wir im Durchschnitt 8,5 Millionen Kreisumlage zahlen müssen. Und in diesem Jahr sind es 14,5 Millionen. Das ist also ein Anstieg um 70% im Vergleich zu dem Durchschnitt von Vorjahren. Und das macht uns erheblich zu schaffen. Und es zeichnet sich gar nicht ab, dass es wieder zurückgeht zu Vorjahren, sondern dass das weiter explosionsartig Entwicklung nehmen wird.
2: Bund und Länder beschlossen im Juni, die Kommunen nach dem Konnexitätsprinzip, also nach dem Motto, wer bestellt, der bezahlt, zu entlasten. Die Kosten, die der Bund durch künftige Gesetze verursacht, soll er demnach übernehmen, ab 200 Millionen Euro zu 80%. Das helfe Kommunen bei der Bewältigung aktueller Ausgaben und Schulden aber nicht, meint der Städte- und Gemeindebund. Unklar sei außerdem, wie die neue Finanzspritze genau berechnet und umgesetzt werden soll.
6: Wir haben keine Zeit zu warten. Es ist höchste Eisenbahn. Wir warten jeden Tag auf die Einladung des Bundes.

0: Bundes zu einer Arbeitsgruppe, in der wir dann endlich genau besprechen, wie denn Kosten zu ermitteln sind. Weil das ist ja entscheidend, wenn der Bund demnächst Gesetze erlässt, welche Kosten werden denn eigentlich erstattet?
1: Aus dem Bundesfinanzministerium heißt es, dass noch Gespräche innerhalb der Bundesregierung stattfänden. Weitere Aussagen seien derzeit nicht möglich. Es dauert also, bis im Stadtbad von Drolshagen wieder Wasser eingelassen werden kann.
2: Speiseöl ist neben Salz und Pfeffer vermutlich in jeder Küche zu finden. Aus Oliven, Sonnenblumen oder etwa Raps. Die Stiftung Warentest hat jetzt Rapsöle unter die Lupe genommen. Und so viel vorweg, gutes Öl muss nicht unbedingt teuer sein. Worauf es ankommt, zeigt Susanne Knakowske in unserem Service.
3: Tomi, Mazzola, Rapunzel, 24 Rapsöle hat die Stiftung Warentest aktuell untersucht. Ergebnis: Rapsöl ist nicht gleich Rapsöl. Kalt gepresst oder raffiniert, beim Kochen macht das einen Unterschied. Kalt gepresstes Rapsöl wird mechanisch aus nicht vorgewärmten Samen gewonnen. Es ist meist gold- bis bernsteinfarben und schmeckt leicht nussig.
4: Kaltgepresstes und besonders natives Rapsöl ist praktisch komplett naturbelassen.
3: Deshalb eignet es sich gut für Salate und zum Dünsten bei niedrigen Temperaturen.
4: Bei den raffinierten Ölen kommt noch ein Verarbeitungsschritt hinzu. Und bei diesem verlieren die Öle dann ihren typischen Geschmack und sind hinterher praktisch neutral.
3: Raffiniertes Öl eignet sich deshalb zum Frittieren, scharfen Anbraten und Backen. Rapsöl punktet vor allem mit seinen gesunden Fettsäuren.
4: Ein großer Pluspunkt von Rapsöl ist der hohe Gehalt an Omega-3-Fettsäuren. Diese kann der Körper nicht selbst herstellen, er braucht sie aber für die Nerven. Zudem hat Rapsöl auch noch einen ganz beachtlichen Anteil an Vitamin E.
3: Die Preisspanne im Test lag zwischen 1,59 Euro und 11,04 Euro pro Liter.
4: Bei den raffinierten Rapsölen hatten wir eine ganze Reihe von guten Produkten schon ab 1,59 Euro pro Liter. Das waren die jeweiligen Eigenmarken der Handelsketten, die hier auch gut abgeschnitten hatten.
3: Auf dem ersten Platz landen das kaltgepresste Belasan Nativ von Aldi und das raffinierte Rapso. Beide Testsieger erhalten das Qualitätsurteil gut.
4: Bei den raffinierten war es ein sehr enges Rennen. Ganz knapp vorne hatte die Nase das Rapso, vor allem weil es eine exzellente chemische Qualität aufwies.
3: Das Rapso gibt es für 5,53 Euro pro Liter.
4: Bei den kaltgepressten nativen Ölen ist das Belasanöl von Aldi Testsieger geworden. Es ist deshalb auf dem Treppchen, weil es in der Verkostung als einziges sowohl deutlich saatig als auch deutlich nussig war und hat somit den Spitzenplatz verdient.
3: Kostenpunkt 2,58 Euro pro Liter. Ein gutes Rapsöl gibt es also schon zu einem kleinen Preis. Entscheidend für die Wahl ist letztlich, wofür es beim Kochen verwendet werden soll.
2: Bei der Fashion Week in Paris gerade feiern auch ein paar Kreative ihr Debüt, die bei uns hier in Deutschland schon bekannt sind. Das und mehr jetzt in unserer Szene.
5: Die Fashion Week in Paris, natürlich ein Überbietungswettbewerb. Wer hat die atemberaubendste Kollektion, die spektakulärste Show, die größten Stars? Mittendrin tummeln sich ein paar Paris-Debütanten aus der deutschen Modeszene.
6: Ich wollte tatsächlich eigentlich nach Milano gehen. Und wenn Paris aber ruft, dann muss man kommen.
5: Trotzdem ganz schön furchteinflößend, wenn die ganzen tapferen Schneiderlein und Visagisten über einen herfallen.
7: Ich bin noch nie auf dem Laufsteg gelaufen, tatsächlich. Ich sitze sonst immer im Publikum. Ich bin natürlich total aufgeregt.
5: Adrenalin und Ruhm gehören halt zusammen. Mode lebt ja von Geschichten, vom Mythos sozusagen. Welche Botschaften wollen unsere Stars in der Welthauptstadt der Mode übermitteln?
7: Träumt und just do it. Macht es. Augen zu und durch.
6: Die Menschen wieder zusammenzubringen und nicht, wie es gerade momentan ist, sich zu spalten und immer so böse zu sein.
8: Hey,
5: Es war das erste Konzert einer westlichen Rockband jenseits des Eisernen Vorhangs. 1986 traten Queen in Budapest auf vor 80.000 Fans. Und es sollte die letzte Live-Performance von Freddie Mercury sein, die auf Film festgehalten wurde. Kurzum, ein Konzert, das Geschichte schrieb. Gestern feierte der komplett überarbeitete Konzertfilm in London seine Wiederauferstehung. Das waren Menschen, die uns seit der Kindheit kannten, aber nie die Chance hatten, uns nahe zu kommen und die Queen-Musik quasi nur illegal heimlich hören konnten. Wirklich unglaublich. So wie in ihrem jüngsten Video kennt man BTS als perfektes Rundum-Glücklich-Paket für K-Pop-Fans, eine der erfolgreichsten Bands der Gegenwart. Nun tritt RM, Kopf und Kern der Gruppe, mit einer ganz anderen Seite von sich ins Rampenlicht. RM hat sich einen Namen als Sammler koreanischer Kunst vom 13. Jahrhundert bis heute gemacht. Größtenteils mit Werken aus seiner Privatsammlung gestaltet das Museum of Modern Art in San Francisco nun die bisher größte US-Ausstellung koreanischer Kunst im Dialog mit modernen westlichen Werken. Between You and Me. Hier können BTS-Fans ihr Idol von einer ganz neuen Seite kennenlernen. Im Laufe des vergangenen Jahrhunderts hat Korea Kolonialisierung, Krieg und eine unglaublich rasante Entwicklung durchlebt. In dieser Zeit ist vieles verloren gegangen, aber auch Großartiges entstanden. Als junger Mann aus Korea habe ich diese Werke gesammelt in der Hoffnung, eine etwas jüngere Perspektive und vielleicht größere Sensibilität einbringen zu können. Und das hat zu dieser Ausstellung geführt, die ziemlich gut mein wahres Ich widerspiegelt.
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9: Und ich wünsche Ihnen einen schönen guten Morgen. Heute Abend geht es für die deutsche Fußballnationalmannschaft in der Nations League gegen Serbien. Es ist das dritte Spiel unter Bundestrainer Jürgen Klopp. Aber so richtig hat er sich vor dieser Partie nicht in die Karten schauen lassen. Klar ist nur, sein zweiter Kader ist dran und einer wird verletzungsbedingt fehlen.
10: Es ist der Moment, der die gute Stimmung im DFB-Team dann doch ein bisschen gen Süden schickt. Nico Schlotterbeck am Boden, er fällt für die nächsten zwei Spiele aus.
11: Nico ist in Aufwärmübung einfach umgeknickt. Ich habe mal direkt Bilder gemacht und er ist raus. Die Mannschaft wird morgen von dem Spiel aufs Feld geführt, der die meisten Länderspiele hat.
10: Das Kapitänsamt sicher nicht das wichtigste Thema. Wichtiger, dass sich was dreht oder besser, dass die Karls und El Malas mal einen raushauen. Geredet wurde jedenfalls ausführlich.
11: Wir haben montags zweimal trainiert mit den Burschen, haben am Dienstag trainiert, haben Montagabend so eine Sitzung gehabt, Dienstagabend eine Sitzung gehabt. Heute Morgen minus eins trainiert. Untersitzung gehabt und jetzt sind wir hier. Die Jungs machen einen ganz tollen Eindruck.
10: Der Bundestrainer ist und bleibt Optimist. Auch der Beginn von Kadercasting 2 verströmt Hoffnung. Das Wunschresultat absichern soll morgen Torwart Jonas Obig.
12: Wenn ein Spieler hier auf der Abschlusspressekonferenz sitzt, dann ist das meistens schon ein Zeichen für die Startelf am nächsten Tag. Wie besonders ist es für dich?
13: Sehr besonders. Ich freue mich einfach, dass ich morgen die Möglichkeit bekomme, hier im eigenen Stadion aufzulaufen und meinen Teil dazu beizutragen, dass wir als Team unseren ersten Sieg unter Jürgen Klopp einfahren.
10: Das haben die Luka Jovic, Philipp Kostic und Co. sicher auch gehört. Fürs Erste verteilen sie Komplimente. Ihr habt einen unglaublichen Coach, einen der besten der Welt. Und ich bin ganz sicher, dass ihr mit ihm in der Zukunft noch viel erreichen werdet. Der so Gelobte war beim Training gestern auch nachdenklich. Noch wartet der Bundestrainer auf seinen ersten Sieg.
9: Und ob das klappt, das können Sie heute bei uns live im ZDF verfolgen, und zwar ab 20.15 Uhr. Die deutsche U21 kann sich hingegen schon über einen Sieg freuen. Souverän mit 4:1 gewinnen die Junioren auf Malta und sind dem Ticket für die EM im nächsten Sommer ganz nah. Deutscher Meister gegen Rekordmeister. Wenn in der Handball-Bundesliga Magdeburg und Kiel aufeinandertreffen, dann ist das immer ein Highlight. Gestern mit dem besseren Ende für den SCM. Erstmals seit 2,5 Jahren gewinnen die Magdeburger wieder gegen die Kieler, und zwar mit 32:26.
14: Die Magdeburger wollten die Halle gar nicht mehr verlassen. Partystimmung an der Börde. Es war nicht irgendein Spiel, was man da gewonnen hatte. Nein, der deutsche Meister hatte dem Rekordmeister Kiel deutlich seine Grenzen aufgezeigt.
15: Richtig, richtig geiler Sieg von unserer Seite, geile Leistung. Mir hat sowas gefallen, die Atmosphäre in der Mannschaft. Man hat auch sofort gemerkt von der ersten Minute, dass wir einfach da waren. Und wir haben auch nicht irgendwie nachgelassen.
14: Der SCM von Beginn an die spielbestimmende Mannschaft in eigener Halle. Schnell konnte man sich gegenüber den Kielern absetzen. Zwischenzeitlich erspielten sich die Hausherren eine 7-Tore-Führung. Die Magdeburger Abwehr ein Bollwerk, das die Norddeutschen nur selten überwinden konnten. Zur Halbzeit verbuchte der THW nur 9 Treffer, die Gastgeber dagegen 15.

0: Im zweiten Durchgang die Zebras mit einer besseren Wurfquote, trotzdem Magdeburg zwischenzeitlich mit einem komfortablen 8-Tore-Vorsprung. Am Ende kamen die Kieler auf ein 26:32 heran. Auch das noch eine deutliche Niederlage. Der SCM dagegen feierte ausgelassen die Tabellenführung.
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3: Und wir wünschen Ihnen einen wunderschönen guten Morgen. Mitri hat sich gerade total gefreut, weil er hat sich an sein Passwort erinnert.
4: Das passt heute sehr gut zu dem Tag, der heute. Heute ist Tag der Älteren. Glückwünsche nehme ich später entgegen, aber mir fiel das Passwort noch ein. So, schönen guten Morgen von uns beiden.
3: Ja, schönen guten Morgen. Wir haben auch noch einen anderen Tag, aber dazu später. Jetzt erstmal der Überblick.
4: Wir schauen auf den Tankrabatt. Energiesteuer auf Benzin und Diesel ab heute gesenkt.
3: Migrationspakt. EU-Innenminister beraten über Rückführungsregeln.
4: Und Rapsöle. Welche Marken haben Stiftung Warentest überzeugt?
3: Und zu den Themen natürlich auch noch Gespräch.
4: So ist das. Ab heute tritt die Bund-Länder-Finanzreform in Kraft. Wir werden darüber sprechen um kurz nach 7:30 mit Bayerns Ministerpräsident von der CSU, mit Markus Söder. Haben im Top-Thema Tarek Al-Wazir von Bündnis 90 Die Grünen. Er ist Vorsitzender des Verkehrsausschusses. Schauen wir mal, wie er zum Tankdeckel steht und die Grünen insbesondere. Und ein Duell haben wir heute auch. Es geht um KI. Soll sie reglementiert werden, ja oder nein? Duellieren werden sich Oliver Suchy vom Deutschen Gewerkschaftsbund und Professor Patrick Glauner, er ist Experte für KI an der Technischen Hochschule in Deggendorf.
3: Und jetzt müssen wir natürlich auch noch mal sagen, was heute auch noch für ein Tag ist, nämlich Tag des Kaffees. Haben die meisten von Ihnen wahrscheinlich in der Tasse, ist nämlich der Deutschen liebstes Heißgetränk. Und Kai Sölwe-Richter, von der habe ich heute Morgen gehört, die hat auch schon einen Kaffee getrunken, aber einer reicht ja auch, hat sie jedenfalls gesagt.
4: Okay.
3: Schönen guten Morgen.
4: Guten Morgen, Kai Sölwe.
5: Guten Morgen, er reicht deswegen, weil ich normalerweise keinen Kaffee trinke. Und wir haben hier im Automaten so richtig fiesen Kaffee und der hält mich den ganzen Morgen so.
3: Sehr gut.
5: Guten Morgen an euch und guten Morgen natürlich auch an Sie, liebe Zuschauerinnen und Zuschauer. Seit Mitternacht gilt der neue Tankrabatt. Es ist bereits der zweite in diesem Jahr und soll die hohen Spritpreise bis Ende Dezember senken. Die Zahlen auf den Anzeigetafeln sprangen direkt nach unten. Allerdings bezweifelt der ADAC, dass der komplette Rabatt weitergegeben wird. Der entsteht durch die Senkung der Energiesteuer und beträgt inklusive Mehrwertsteuereffekt knapp 17 Cent pro Liter. Die Krankenkasse DAK kritisiert die geplante Erhöhung der Pflegebeiträge für Kinderlose. Dass sie 4,5% zahlen sollen, sei verfassungsrechtlich bedenklich, sagte DAK-Chef Storm der Rheinischen Post. Der allgemeine Satz liegt bei 3,6%. Mit der Beitragsanhebung für Kinderlose will die Koalition die Pflegeversicherung stabilisieren. Vorschläge für eine größere Strukturreform soll eine Kommission bis Anfang kommenden Jahres erarbeiten. US-Verteidigungsminister Hexes will die Armeeführung drastisch verschlanken. Künftig solle es 20% weniger Generäle und Admirale geben, sagte er in seiner Rede zur Lage der Streitkräfte. Dabei kündigte er auch ein Projekt an, das die Zukunft der Kriegsführung erforschen soll, mitgeleitet von Tech-Milliardär Elon Musk. Schwerpunkt sei die autonome Kriegsführung, die ohne menschliche Eingriffe arbeite. Außenminister Wadefuhl drückt bei der geplanten EU-Erweiterung auf dem Westbalkan aufs Tempo. Sie entscheide, welchen Einfluss die EU in den nächsten Jahrzehnten haben werde. Dabei gehe es um Kerninteressen gegenüber geopolitischen Rivalen, sagte er vor einer Westbalkan-Konferenz in Montenegro. China und Russland versuchen ebenfalls, ihren Einfluss in der Region auszubauen. Die Schülerproteste in Frankreich haben sich ausgeweitet und zu neuen Krawallen geführt. Dabei wurden 625 Menschen festgenommen, 115 verletzt. Die Jugendlichen fordern unter anderem mehr Lehrer und bessere Lernbedingungen. Die Regierung kündigte Gespräche an. Schülervertreter rufen zu weiteren Protesten auf. Der Klimawandel bedroht zunehmend die Gletscher in der Schweiz. In diesem Jahr sind mehr als 5% des Eises geschmolzen, der zweithöchste Wert seit Messbeginn. Dem Schweizer Messnetz zufolge hat das Tempo der Gletscherschmelze deutlich zugenommen. Infolge der Erderwärmung werde beispielsweise der Sechs Rouge in den Berner Alpen in 10 bis 50 Jahren wahrscheinlich nicht mehr existieren. Das Klima bringt uns direkt zum Wetter und das zeigt Ihnen jetzt Benjamin Stöve.
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7: Ja, vom Langfristigen zum Kurzfristigen. Vielen Dank, Kai Sölve, und guten Morgen, liebe Zuschauerinnen und Zuschauer. Herzlich willkommen zum MOMA-Wetter. Und Sie sehen schon sehr eindrücklich, heute wird es nass in einigen Teilen unseres Landes. In der Westhälfte, da regnet es punktuell intensiv, durchaus im Umfeld von Gewittern. Bis 50 Liter auf den Quadratmeter bis zum Abend können da zusammenkommen. Und auch sonst ist es überm Westen dicht. Da sitzt das Tiefdruckgebiet bei Island. Das steuert diese Kaltfront und die kommt nur ganz, ganz langsam voran. Erst in der kommenden Nacht erreicht sie auch den Osten. Bis dahin sind überm Westen die Wolken dicht und es gibt Regen in der Spitze bis 50, haben wir gehört. Und auch ansonsten bis 25, teilweise 30 Liter, Schwerpunkt Niedersachsen, Nordrhein-Westfalen und Rheinland-Pfalz. Das ist das Programm für den Westen und Sie erahnen es schon, das Programm für den Osten. Da gibt es nochmal einen freundlichen Sonnen-Wolken-Mix. Den meisten Sonnenschein im Südosten, bis zu 10 Stunden Sonnenschein sind drin. Alles im Zusammenspiel aus Tiefdruckgebiet Eva, das für den Westen wirkt, und Hochdruckgebiet Borchardt, das den Osten beeinflusst. Diese Zweiteilung kann man auch schon sehr schön sehen auf dem kombinierten Radar- und Satellitenfilm, der fasst für uns die Nacht zusammen. Und da sehen wir, im Osten ist es trocken, klar, teilweise hat sich Nebel gebildet. Über den Westen schiebt sich jetzt dieses Niederschlagspaket mehr und mehr ins Land. Bei Temperaturen aktuell gemessen in Amberg in der Oberpfalz 5 Grad Celsius heute Morgen, 20 Grad Celsius meldet Bad Lippspringen. Und damit sind wir beim Blick nochmal auf das Wettergeschehen und fangen mal an mit dem Fokus auf den Westen. Einmal von Schleswig-Holstein bis zum Bodensee, da wird der Regen heute wirken. In der Nacht dann weiter in den Osten, vorher da sehr freundlich. Das Ganze bei höchsten Temperaturen bis 26 Grad in der Leipziger Tieflandsbucht und im Südosten. Kontrastprogramm im Westen bzw. Nordwesten 18 bis 21 Grad eben dort. Und die Aussichten für die kommenden 4 Tage zeigen uns, wie dann dieser Regen morgen über der Osthälfte liegt. Das hat nochmal Potenzial bis 10 Liter auf den Quadratmeter im Südosten. Und dann sehen wir, für die folgenden Tage wird es deutlich kühler, 17 bis 24 Grad, der freundlichste Tag, der 3. Oktober, der Tag der deutschen Einheit. So, und jetzt spannende Frage. Wir erleben das Übergangswetter in Jahreszeiten, typische Verhältnisse, und blicken noch einmal auf den Millionentrend für die 4 Millionen Städte im Land, für Hamburg, für Berlin, für Köln und für München. Und da macht sich ein Datum bemerkbar, das ist der 8. Oktober, also heute in einer Woche. Bis dahin bewegen wir uns noch etwa im Umfeld der 20-Grad-Marke und dann machen die Temperaturen einen Satz nach unten. Höchsttemperaturen dann eher im Umfeld der 15-Grad-Marke als bei 20. Das ist die Perspektive für die kommende Woche. Das war das MOMA-Wetter. Für den Moment kommen Sie mit diesen Aussichten und hier jetzt mit Mirjam und Mitri weiter. Gut in den Donnerstag.
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3: Vielen Dank, Benjamin, für die Wetteraussichten und schönen guten Morgen nochmal.
4: Gerade habe ich noch Tankdeckel gesagt. Ich meinte natürlich Tankrabatt. Der ist jedenfalls wieder da und das schon zum 3. Mal. Der Staat senkt dafür die Energiesteuer auf Benzin und Diesel ab heute für 3 Monate. Und zusammen mit der auch sinkenden Mehrwertsteuer würde das dann rund 17 Cent Ersparnis pro Liter bedeuten.
3: Ja, der Rabatt ist, wie schon bei den letzten Malen, aber durchaus umstritten. Den Staatshaushalt, also uns alle, kostet dieser nämlich für 3 Monate insgesamt 2,5 Milliarden Euro. Und es ist keine zielgerichtete Entlastung für die, die sie am dringendsten bräuchten, sondern eben für alle Autofahrerinnen und Autofahrer. So die Kritik. Und es ist nicht ganz sicher, ob der Rabatt auch wirklich komplett weitergegeben wird.
4: Ja, ZDF-Reporter Markus Aust ist für uns heute in Bonn an einer Tankstelle, schaut, wie sich diese staatliche Preissenkung an den Tankstellen zeigt. Erstmal schönen guten Morgen, Markus. Sag uns, wie viel billiger sind Benzin und Diesel heute Morgen geworden?
8: Ja, die Frage haben sich natürlich auch die Autofahrerinnen und Autofahrer heute Morgen hier in Bonn gestellt. Und wenn wir uns ein bisschen in Richtung Straße bewegen, dann können wir einen Blick auf die Anzeigetafel erhaschen. Und da sehen wir den Liter Diesel. Den gibt es heute früh hier in Bonn für 2,23 Euro, Super E10 für 2,04 Euro. Einmal kurz zum Verhältnis. Diesel gestern Abend, als die Tankstelle schloss, 2,40 Euro, Super E10 2,21 Euro. Mit ein bisschen Kopfrechnen gerät man also zum Resultat, dass es um exakt 17 Cent günstiger geworden ist über Nacht, als der Tankrabatt um Mitternacht in Kraft trat. Gute Nachrichten für die Autofahrer, die jetzt noch nicht in wahnsinnig großer Zahl hier auf der Straße unterwegs sind, so früh am Morgen, aber die unterwegs sind, von denen haben viele jetzt eben hier schon getankt. Und bereits gestern konnten wir uns mit einigen darüber unterhalten, was sie vom Tankrabatt halten.
9: 17 Cent weniger macht nicht wirklich viel aus, ne? Also so wirklich viel wird sich nicht tun.
10: Wir sparen vordergründig und hinten drauf bezahlen wir dann nachher doch wieder mehr.
11: Ich erwarte auf jeden Fall, dass zumindest als Pflegedienst, dass das auf jeden Fall ein bisschen berücksichtigt wird, weil wir ja auch Leute versorgen, die hilfebedürftig sind und die auf unsere Hilfe angewiesen sind.
12: Wir sollten eine Übergewinnsteuer haben, weil die Ölmultis machen sich die Taschen voll auf unsere Kosten. Und die Politik geht nicht dran. Ne, diese Tankrabattnummer ist für einen Eimer.
13: Beim Tankrabatt im Mai und Juni sank der Spritpreis unter 2 Euro. Mittlerweile ist er wieder auf einem Rekordhoch. Wie viel vom neuen Tankrabatt bei den Autofahrern ankommt, hängt von den Mineralölkonzernen und den Tankstellenbetreibern ab.
8: Ja, und mit dem Betreiber dieser Tankstelle hier in Bonn, mit dem können wir genau darüber jetzt noch ein bisschen sprechen und das vertiefen. Das ist Carsten Müller und der steht heute Morgen neben mir. Guten Morgen, Herr Müller. Herr Müller, ich habe es gerade vorgerechnet, 17 Cent liegen wir jetzt gerade günstiger als zum Referenzwert gestern Abend, sowohl bei Diesel als auch Benzin. Kann man also sagen, dass über Nacht der Tankrabatt 1:1 weitergegeben wurde und vor allem bleibt das auch so?
14: Er wurde 1:1 weitergegeben. Das war im Mai so, das war auch diesmal so. Es wird auch so bleiben, weil wir hatten jetzt glücklicherweise auch an dieser Tankstelle heute Morgen schon die Möglichkeit, günstig nachzuversorgen. Alles das, was wir bis dahin verkauft hatten, war leider zum alten Steuersatz eingekauft. Jetzt haben wir nachdecken können, sodass wir keinerlei Probleme haben. Und da spreche ich auch für meine zahlreichen Kollegen im Bundesverband Freier Tankstellen, dass wir keine Probleme haben, dem Kunden jetzt die günstigere Ware auch entsprechend durchgereicht anzubieten.
8: Wie hatte sich denn in den letzten Wochen, kurz vor Einführung des Tankrabatts, das Tankverhalten der Menschen verändert durch die hohen Spritpreise?
14: Eigentlich müssen wir da über die letzten Monate reden. Da müssen wir wirklich über die letzten Monate seit März reden. Wir bemerken eine starke Zurückhaltung des Kunden. Der Kunde fährt weniger, der Kunde fährt bewusster, der Kunde achtet mehr auf die Preise. Das haben wir zu spüren gekommen. Und gerade die letzten Tage merkte man eine arge Zurückhaltung. Das heißt, der Kunde hat Luft geholt bis heute Morgen, bis die Preise wieder günstiger sind. Und wie wir heute hier auf dem Tankfeld sehen, die Kunden sind da und sehr viele tanken voll.
8: Was erwarten Sie denn? Wie entwickelt sich das jetzt über den Tag und vielleicht auch hin bis zum Wochenende?
14: Wir werden sicherlich die nächsten Tage ein erhöhtes Tankaufkommen haben. Das wird spürbar sein. Das wird vielleicht auch die Minderabsätze der vergangenen Tage ausgleichen. Interessant wird es werden zum Ende des Tankrabatts, dann Ende Dezember. Da werden wir wirklich sehr, sehr starke Absätze erwarten. Und dann schauen wir, wie sich das Ganze entwickeln wird. Was wir natürlich bemerkt haben, ist, wir haben ein verändertes Kundenverhalten auch seit Einführung der 12-Uhr-Regel. Das heißt, wir haben bis 12 Uhr mittags einen starken Anstieg der Absatzzahlen. Dann fällt das Ganze ab und ab 3, 4 Uhr kommen die ersten Kunden wieder. Das ist etwas, was unseren Tankstellenbetreibern, was meinen Kollegen nicht gefallen kann, weil wir verlieren darüber leider wichtige Umsätze im Mittagsgeschäft.
8: Das dürfte also auch heute so werden, dass es vor allen Dingen mittags dann wieder ein bisschen voller wird. Wir beobachten die Lage weiter hier an der Tankstelle.
4: Ja, Markus Happ, vielen Dank. Wir registrieren also heute wahrscheinlich erhöhtes Tankaufkommen. Dankeschön und bis später.
3: So, wir schauen nach Berlin. Ursprünglich wollten SPD, Grüne und Linke ja jetzt darüber sprechen, ob sie gemeinsam regieren können in der Hauptstadt. Aber bevor es überhaupt losgeht mit den Sondierungen, gibt es noch mal Vorklärungsbedarf.
4: Tatsächlich, ja, die Debatte darüber, wie regierungsfähig die Berliner Linke ist, die reißt nämlich nicht ab. Zuletzt ging es ja immer wieder um Antisemitismus oder Kontakte zur organisierten Kriminalität. Jetzt aber auch um Spitzenkandidatin Elif Erab selbst. Sie war mehrere Jahre Mitglied der Roten Hilfe, einem Verein, den der Verfassungsschutz als linksextremistisch einstuft.
3: Und deshalb wollen jetzt SPD und Grüne erst einmal über Grundsätzliches reden. Das berichtet Roman Leskova. Und wenn das dann gut geht, dann sollen die eigentlichen Sondierungen beginnen.
15: Vor knapp einer Woche machte die Berliner Linke den Weg frei für Sondierungen mit SPD und Grünen. Die Entscheidung erfolgte nach längerer Aussprache. Die Spitzenkandidatin nutzte vor den Delegierten die Gelegenheit, um sich erneut von Judenhass zu distanzieren.
16: Dabei muss auch völlig klar sein, dass es niemals zu Gewaltaufrufen kommen darf und von unseren Bühnen niemals Aussagen kommen können, die jüdischen Menschen Angst machen. Das ist absolut inakzeptabel.
15: Deutliche Worte, nachdem die Antisemitismusdebatte rund um die Linke im Wahlkampf wieder aufgeflammt ist. Ein Rapper hat in Neukölln der israelischen Armee den Tod gewünscht. In der Wahlnacht sorgte dann eine Wahlparty für Aufsehen. Unter den Besuchern ein Clanoberhaupt und ein Unterstützer einer vom Verfassungsschutz als extremistisch eingestuften Pro-Palästina-Gruppe. Mit ihm posierte ein Bundestagsabgeordneter der Linken für ein Foto. Vom besagten Abgeordneten tauchten zudem freundschaftliche Chats mit dem Sohn des Clanchefs auf. SPD und Grüne pochen vor dem Sondierungsstart auf ein Vorgespräch, vor allem um über den Kampf gegen Antisemitismus und organisierte Kriminalität zu sprechen, heißt es. Thema könnte dann womöglich auch die jetzt bekannt gewordene frühere Rote Hilfe-Mitgliedschaft der linken Spitzenkandidatin sein, ein Verein, der vom Verfassungsschutz als linksextremistisch eingestuft wird.
3: Und analysieren können wir die gesamte Thematik mit dem Politikwissenschaftler und Parteienforscher Wolfgang Schröder. Er forscht auch am Wissenschaftszentrum Berlin für Sozialforschung. Schönen guten Morgen.
17: Schönen guten Morgen.
3: Also vor den Sondierungs- oder Koalitionsgesprächen gibt es jetzt noch mal Vorsondierungsgespräche von Grünen, SPD und Linken. Wie ist das zu bewerten?
17: Ja, das ist eine besondere Situation, die deutlich macht, dass hier ein großer Graben existiert, was die kulturelle Verträglichkeit betrifft, was die Verfassungsorientierung angeht und was die großen Spaltungslinien in unserer Gesellschaft betrifft. Das heißt, Grüne und SPD sind sich nicht sicher, ob sie auf dieser Grundlage überhaupt zu einem Ergebnis kommen.
3: Es gibt ja mehrere Kritikpunkte an der Linken in Berlin. Antisemitismus haben wir angesprochen, Kontakt zu Clan-Größen, organisierter Kriminalität und jetzt noch die Mitgliedschaft von Elif Eralp in einer als linksextrem eingestuften Vereinigung, nämlich der Roten Hilfe. Sind das strukturelle Probleme der Berliner Linken?
17: Ja, das kann man schon sagen. Man muss ja bedenken, dass eine ganze Reihe von Spitzenpolitikern der Linkspartei vor einigen Jahren aus der Linkspartei ausgetreten sind, wenn man an Klaus Lederer zum Beispiel erinnert, weil sie der Auffassung sind, dass diese Problemlagen antisemitischer Art doch sehr strukturell sind. Und insofern muss man das öffentlich diskutieren und muss diese Problemlagen aus dem Weg räumen. Das heißt, die Spitze der Linkspartei muss hier klare Abgrenzungsmuster entwickeln. Da reichen nicht so einfache Lippenbekenntnisse.
3: Ja, die Spitze der Berliner Linken, also die haben ja auch schon öfter gesagt in Bezug auf Antisemitismus, dass sie sich davon distanzieren. Aber die Frage ist eben, inwieweit ist das in der Linken tatsächlich dann auch insgesamt so? Also was müsste Ihrer Meinung nach passieren, damit das glaubwürdig ist?
17: Also zunächst mal ist es ja nicht so, dass die Linkspartei flächendeckend in diese Phalanx einzuordnen ist, sondern es betrifft einzelne Regionen wie zum Beispiel Neukölln, wo das verstärkt auftritt. Aber die Spitze der Linkspartei ist da gefordert und zwar muss sie über Unvereinbarkeitsbeschlüsse und über Aufklärungsarbeit sehr deutlich machen, dass dies in dieser Partei nicht weiterhin geschieht und dass es sich hier um eine Partei handelt, die auf dem Boden der Verfassung steht. Aber man muss auch sagen, das hervorragende Ergebnis der Linkspartei hat natürlich auch zu einer regelrechten Kampagne zur Linkspartei geführt, die man in dieser Form in jüngerer Zeit eigentlich kaum in Deutschland erlebt hat.
3: Ja, aber sagen Sie noch mal ganz kurz, also Parteiausschlüsse oder was wäre glaubwürdig dann?
17: Also glaubwürdig wäre erstmal, wenn man Unvereinbarkeitsbeschlüsse organisiert. Zweitens, wenn dort, wo ein nachhaltiges Verhalten Israel-kritischer Art, in dem Sinne, dass der Staat Israel mit seinem Existenzrecht nicht mehr anerkannt wird, wo antisemitische Positionen sind, wo Clan-Kontakte nachweisbar sind, dass dies auch zu Ausschlussverfahren führt. Ja.
3: Wenn Sie jetzt sagen, also es gibt diese Punkte, die müssen jetzt noch mal geklärt werden, halten Sie ist denn für wahrscheinlich, dass es zu Rot-Grün-Rot in Berlin kommen kann? Oder für wie wahrscheinlich halten Sie es?
17: Ich halte es durchaus für wahrscheinlich, weil die Spitzenkandidatin und das Umfeld haben ja in den letzten Tagen sehr deutlich gemacht, dass sie den Ernst der Lage begriffen haben, dass sie wissen, dass sie über einfache Lippenbekenntnisse da nicht weiterkommen, sondern dass von ihnen schon nachvollziehbare Maßnahmen abgrenzender Art und klarer Orientierung erwartet werden. Und das ist auch Gegenstand der Gespräche, die jetzt stattfinden. Aber ohne diesen klaren, orientierenden Positionierungen wird es weniger möglich werden, dass man am Ende erfolgreich ist.
3: Politisch wichtiges Thema hier in Berlin, mit dem die Linke ja auch gepunktet hat, ist die Vergesellschaftung von Wohneigentum, also großer Wohnungsunternehmen. Sehen Sie da Einigungspotenzial?
17: Ja, ich sehe Einigungspotenzial.

0: diesem Sinne dann auch wirklich getan wird. Also das größte Problem, was diese mögliche Dreierkoalition zu bewältigen hat, ist die drastische Haushaltslage, weil nach dem, was wir wissen, kann man eigentlich kaum etwas von dem, was die drei Parteien versprochen haben, in Zukunft wirklich belastbar umsetzen.
1: Sagt der Politikwissenschaftler und Parteienforscher Wolfgang Schröder. Dankeschön.
0: Sehr gerne.
2: Heute treffen sich mal wieder die EU-Innenminister und bei einem Thema ist zuletzt noch mal deutlich mehr Zug und Tempo reingekommen, nämlich bei Migration. Nach den Bildern aus Ceuta von Zehntausenden, die versuchten, die Grenze zu überwinden, werden weitere Verschärfungen diskutiert, schnellere Abschiebungen, stärkere Außengrenzen und Rückkehrzentren außerhalb der EU, also sogenannte Return Hubs. Aber gerade die sind teilweise schon krachend gescheitert. Mehr dazu von Andreas Stamm.
3: Ein Treffen ganz nach dem Geschmack des Bundesinnenministers. In der Sache hart, das Gebäck süß. 17 Kollegen waren am Wochenende Alexander Dobrindts Einladung gefolgt. Thema des Münchner Migrationsmeetings: Europas Grenzen undurchlässiger machen. Mit Schnellabschiebungen ohne Asylverfahren. In Fällen wie beim Grenzsturm auf die spanische Exklave Ceuta oder die EU-Grenzagentur Frontex stärken.
4: Die Migrationswende auf europäischer Ebene muss fortgesetzt werden, trotz sinkender Zahlen. Wir haben vor wenigen Wochen gesehen in Ceuta, wie schnell auch durch Falschinformationen, Desinformationen, kriminelle Banden auch wieder Wellen von illegalen Grenzübertritten auftreten.
3: Ein großer Baustein dieser EU-Wende, Rückkehrzentren, sogenannte Return Hubs. Für abgelehnte Asylbewerber, die nicht in ihre Heimatländer gebracht werden können, noch immer sind das rund 80%. 5 EU-Staaten wollen noch in diesem Jahr Verträge schließen, dann Menschen ohne Aufenthaltsrecht in Lager außerhalb der EU schicken. Allen voran die Bundesregierung, die wohl mit dem ostafrikanischen Ruanda verhandelt, das 2022 schon mal mit Großbritannien handelseinig war. In Unterkünften wie dem Hotel Hope in der Hauptstadt Kigali sollte gar das britische Asylverfahren ausgelagert werden. Nach langem juristischem Tauziehen endete es in einem Millionengrab, das Deutschland auch drohe.
5: Da kamen dann schnell mehrere hundert Millionen Pfund zusammen für letztlich dann noch nicht mal 7 Personen, weil das dann gescheitert ist. Aber selbst wenn das gelaufen wäre, wäre es auch nur ein paar hundert Personen gewesen.
3: Auch die italienische Regierung hat ähnliche Erfahrungen gemacht. Das Asyl- und Rückkehrzentrum in Albanien eröffnet 2024, gescheitert in Gerichtssälen, gekostet hat es bis zu 1 Milliarde Euro. Doch Europas Innenminister erklären, mit dem kürzlich verabschiedeten Migrationspakt und der neuen Rückführungsverordnung habe man aus Fehlern gelernt.
6: Wir haben jetzt die Regeln, wir haben die Basis, wir haben die Gesetze entsprechend angepasst, geändert. Und diese Regeln sollten die Möglichkeit jetzt geben und ich bin sehr froh.
3: Härte statt Herz, ohne dass das Problem gelöst würde, so Menschenrechtler und Experten warnen. Wer Return Hubs als Durchbruch verkaufe, riskiere eine Enttäuschung.
5: Also viel politische Kommunikation, vielleicht ist es jetzt mit neuen rechtlichen Grundlagen machbar, aber sicher nicht der Hebel, um die gesamte Rückkehrpolitik der EU zu verändern.
3: 5 Tage nach München treffen sich die Innenminister heute wieder, was zeigt, die EU macht trotz vieler Fragezeichen ernst.
1: So, jetzt kommen wir zu Filmmusik und zwar von Star Wars, Fluch der Karibik oder Herr der Ringe. Diese Musik lässt sich nämlich super auf der Orgel spielen, dachte sich die britische Organistin Anna Lapwood.
2: Ja, und die hat damit Wahnsinnserfolg. Die ist 31 Jahre, hat auf Social Media Millionen Follower und füllt außerdem Konzertsäle. Und unsere Kollegin Heike Kruse hat Anna Lapwood getroffen.
7: Anna Lapwood findet, es müsse nicht immer Bach sein. Filmmusik sei doch wie gemacht für die Orgel. Konzertprobe im Dom zu Trondheim in Norwegen. Star Wars, Fluch der Karibik oder Herr der Ringe. Anna Lapwood plus Orgel gleich Leidenschaft. Es gibt so wenig Instrumente, die dir erlauben, so sanft zu spielen und so laut und alles dazwischen. Sie haben so eine große Bandbreite. Orgeln werden nicht alt. Jedes Instrument ist anders. Jedes erzählt eine neue Geschichte der Musik. Ein tolles Instrument. 9 Jahre war die Britin in Cambridge Professorin für Orgel und Chorleiterin. Das Klavier eher nicht, aber die klassische Orgel war lange eine Männerdomäne. Instrumente nur für Frauen oder nur für Männer?

0: Für Anna Lapwood gar kein Thema. Es kommt heute nicht mehr darauf an. Klar bin ich stolz, eine Frau zu sein, und ich bin stolz, Organistin zu sein. Aber ich muss nicht als Organistin eingeordnet werden. Ich spiele einfach Orgel. Und das preisgekrönt. Unter anderem bekam sie vor 2 Jahren den Opus Classic. Es gibt einen Anna-Hype. In Deutschland spätestens seit 2er-Gratis-Konzerte vor einem Jahr im Kölner Dom. Anna Lapwood spielt auch gekonnt die Klaviatur der sozialen Medien. Allein auf TikTok hat sie 1,6 Millionen Follower. Vorbei die Zeiten des strengen Organisten auf der Empore ohne Kontakt nach unten. Mein Publikum weiß, ich bin ein menschliches Wesen und manchmal ist was mit der Orgel während des Konzerts oder ich niese. Das ist kein großes Drama. Es ist nicht das Ende der Welt. Wir lachen darüber und machen weiter. Ja, ich habe großes Glück, dass so eine Gemeinschaft um mich herum entstanden ist. Der Dom zu Trondheim stammt aus dem 11. Jahrhundert. Sein Kirchenchor singt Musik aus dem 20. Jahrhundert. Ein Thema aus Star Wars. Und Anna Lapwood beweist an der Orgel, dass das ganz wunderbar funktioniert.
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2: Im Moment habe ich wirklich auch das Gefühl, dass absolut jeder dabei sein will, in den Meetings, in den Gesprächen. Allerdings, die Jungs sind wirklich bereit, die wollen guten, sehr guten und erfolgreichen Fußball spielen. Und da werden wir hinkommen.
3: Ja, und mit diesem zuversichtlichen und positiven Jürgen Klopp wünsche ich Ihnen zu Hause einen schönen guten Morgen. Nach einem Remis und nach einer Niederlage steht jetzt das dritte Spiel für den noch neuen Fußball-Bundestrainer an. In der Nations League geht es heute Abend gegen Serbien. Nico Schlotterbeck fällt dabei aber verletzungsbedingt aus.
4: So entspannt wie das Abschlusstraining gestern begann, so schmerzhaft endete es für Nico Schlotterbeck. Der Innenverteidiger am Boden, er fällt für die kommenden 2 Länderspiele aus.
2: Nico ist in Aufwärmen. Übung einfach umgeknickt, haben wir direkt Bilder gemacht und er ist raus.
4: Drin im Tor ist dagegen Jonas Urbig mit klarem Ziel.
5: Ich freue mich einfach, dass ich morgen die Möglichkeit bekomme, hier im eigenen Stadion aufzulaufen und meinen Teil dazu beizutragen, dass wir ja, als Team unseren ersten Sieg unter Jürgen Klopp einfahren.
4: Der Kontrahent will gegenhalten mit einem Mix aus erfahrenen und jungen Spielern.
6: It's very nice story.
4: Das ist wirklich eine schöne Geschichte. Unsere Jungs waren U20-Weltmeister und jetzt sind sie zusammen im A-Team. Und außerdem haben wir noch ein paar junge, neue Spieler. Großes Potenzial trifft also auf großes Potenzial. Und jeder erhofft sich den ein oder anderen Fingerzeig für die nahe Zukunft.
3: Und Stichwort Zukunft beim DFB, die gestaltet ja jetzt einer mit, den Sie aus unseren Fußballübertragungen kennen. Unser Experte Per Mertesacker wird beim DFB Geschäftsführer Sport. Aber vorher, heute Abend, wird er noch einmal für uns auf dem Rasen stehen und danach vermutlich direkt in die Eistonne.
7: Angefangen hat es 2014.
8: Ich bin völlig wurscht. Wir sind jetzt in den letzten 8 und das zählt.
7: Sagen wir.
8: Legen wir das mal 3 Tage in die Eistonne und dann analysieren wir das Spiel und dann sehen wir weiter.
7: Etwas frostig.
9: Nach diesem Interview bin ich zu unserem Pressesprecher gelaufen und habe zu ihm gesagt, für das ZDF gebe ich nie wieder ein Interview. Man kann sich auch irren im Leben.
7: Zum Glück, Peer, denn du wurdest ZDF-Experte.
10: Ja, das Größte, was man sich vorstellen kann.
11: Vom Vize-Weltmeister Olli Kahn zum Weltmeister Per Mertesacker. Sie merken, wir steigern uns.
7: Anfangs haben wir zwar noch ein bisschen gefremdelt.
12: Peter, siehst du das auch so? Habe ich Peter gesagt?
13: Ja.
7: Bei den Prioritäten waren wir dafür direkt auf einer Wellenlänge.
14: Mein Ziel ist die Kabine. Mein Ziel ist Döner in Frankreich. Den kommen wir rein.
7: Doch es ging natürlich nicht immer nur ums Essen.
15: Genial.
16: Erstmal muss ich sagen, wenn wir kleinkariert sind, bist du häufig, dann hast du recht.
17: Du wolltest die Statistik bringen, ja, du wolltest nicht kommentieren.
16: Wir bewegen.
17: Bring die Statistik jetzt.
7: Aus dem Konzept brachte dich in 6 gemeinsamen Jahren eigentlich nichts. Doch nun ziehst du deinen Expertensakko aus. Und purzelst ohne uns weiter.
18: Also was für ein toller
6: Tag.
13: Gute Nacht.
15: Gute Nacht.
13: Ciao, macht's gut. Tschüss.
7: Mach's gut. Und die Zeit mit dir?
18: Wie oft denkt ihr dran?
6: Minütlich und sonst täglich.
7: Werden wir in jedem Fall vermissen.
3: Absolut. Aber wir haben ja auch noch andere Experten. René Adler zum Beispiel, unser MoMA-Fußball-Experte. Und mit dem spreche ich in einer halben Stunde dann noch mal über das Spiel heute Abend. Und jetzt haben wir für Sie aber erstmal mehr Sportnachrichten, kurz und kompakt.
19: Erster Saisonsieg in der Champions League für die Bayern-Frauen. Bei Benfica Lissabon erlöste Nationalstürmerin Clara Bühl den Doublegewinner in der 74. Minute. Pernille Harder und Franziska Kett erhöhten zum 3:0-Erfolg. Ein wichtiger Sieg im Kampf um die K.O.-Runde.
20: Der SC Magdeburg hat dem THW Kiel eine empfindliche erste Saisonniederlage zugefügt und ist an die Tabellenspitze der Handball-Bundesliga gestürmt. Der Meister gewann das Duell gegen den Rekordmeister mit 32:26. Oma Ingi Magnusson war mit 11 Toren Magdeburgs bester Werfer. So konnte der SCM am Ende den Sieg über den Dauerrivalen ausgelassen feiern.
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21: 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Heute im Studio Miriam Meinhardt und Mitri Sirin.
3: Wir machen noch mal letzte Lockerungsübungen.
22: Heute ist der internationale Tag des Kaffees, ne?
3: Ja, heute ist Tag des Kaffees. Ich trinke ja total gerne Kaffee. Die Frage ist, wie trinkst du deinen Kaffee, Mitri?
22: Ich trinke oft schwarz, muss ich sagen.
3: Angeblich.
22: Sind das ganz schlimme Menschen, ich weiß.
3: Nein, das würde ich jetzt nicht sagen. Angeblich, es gab mal so eine Studie dazu, die untersucht hat. Ne, ich glaube, sind alle in Ordnung.
22: Was ich aber bis jetzt um diese Uhrzeit ganz nüchtern feststellen kann, der Kaffee hat bis jetzt mehr geleistet als ich, zumindest meiner. Und damit nochmal guten Morgen. Und womit machen wir jetzt weiter mit Nachrichten?
3: Mit Kai Sölwe Richter.
22: Ja, gut, dann gehen wir dahin zu Kai Sölwe. Sagen guten Morgen. Hallo.
3: Guten Morgen nochmal.
23: Guten Morgen und ich hoffe, dass mir der Kaffee heute hilft, diesen Gletschernamen endlich mal vernünftig auszusprechen. Vielleicht gelingt es mir. Guten Morgen und liebe Zuschauerinnen und Zuschauer auch an Sie. Guten Morgen. Der Gletscher kommt gleich. Jetzt erstmal dies. Seit Mitternacht gilt der neue Tankrabatt. Es ist bereits der zweite in diesem Jahr und soll die hohen Spritpreise bis Ende Dezember senken. Die Zahlen auf den Anzeigetafeln sprangen direkt nach unten. Allerdings bezweifelt der ADAC, dass der komplette Rabatt weitergegeben wird. Der entsteht durch die Senkung der Energiesteuer und beträgt inklusive Mehrwertsteuereffekt knapp 17 Cent pro Liter. Die Krankenkasse DAK kritisiert die geplante Erhöhung der Pflegebeiträge für Kinderlose. Dass sie 4,5% zahlen sollen, sei verfassungsrechtlich bedenklich, sagte DAK-Chef Storm der Rheinischen Post. Der allgemeine Satz liegt bei 3,6%. Mit der Beitragsanhebung für Kinderlose will die Koalition die Pflegeversicherung stabilisieren. Vorschläge für eine größere Strukturreform soll eine Kommission bis Anfang kommenden Jahres erarbeiten. US-Verteidigungsminister Hexels will die Armeeführung drastisch verschlanken. Künftig solle es 20% weniger Generäle und Admirale geben, sagte er in seiner Rede zur Lage der Streitkräfte. Dabei kündigte er auch ein Projekt an, das die Zukunft der Kriegsführung erforschen soll, mitgeleitet von Tech-Milliardär Elon Musk. Schwerpunkt sei die autonome Kriegsführung, die ohne menschliche Eingriffe arbeite. Außenminister Wadefuhl drückt bei der geplanten EU-Erweiterung auf dem Westbalkan aufs Tempo. Sie entscheide, welchen Einfluss die EU in den nächsten Jahrzehnten haben werde. Dabei gehe es um Kerninteressen gegenüber geopolitischen Rivalen, sagte er vor einer Westbalkan-Konferenz in Montenegro. China und Russland versuchen ebenfalls, ihren Einfluss in der Region auszubauen. Die Schülerproteste in Frankreich haben sich ausgeweitet und zu neuen Krawallen geführt. Dabei wurden 625 Menschen festgenommen, 115 verletzt. Die Jugendlichen fordern unter anderem mehr Lehrer und bessere Lernbedingungen. Die Regierung kündigte Gespräche an. Schülervertreter rufen zu weiteren Protesten auf. Der Klimawandel bedroht zunehmend die Gletscher in der Schweiz. In diesem Jahr sind mehr als 5% des Eises geschmolzen, der zweithöchste Wert seit Messbeginn. Dem Schweizer Messnetz zufolge hat das Tempo der Gletscherschmelze deutlich zugenommen. Infolge der

0: Erderwärmung werde beispielsweise der Sex Rouge in den Berner Alpen in 10 bis 15 Jahren wahrscheinlich nicht mehr existieren. Der Gletscher heißt übrigens wirklich so. Und das Wetter hat jetzt Benjamin Stöwe, passend zur Tageszeit in Sonnenaufgangsfarben.
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2: Vielen Dank, Kai Sölve, und guten Morgen, liebe Zuschauerinnen und Zuschauer. Herzlich willkommen zum MoMa-Wetter. Und wir starten nicht mit dem Sonnenaufgang, sondern mit der blauen Stunde am blauen Wunder. Wir sind an der Peenebrücke, benannt nach der Farbe, vor ein paar Tagen erst 30 Jahre alt geworden. Anke Hanusik schickt uns diesen schönen Eindruck, auch als Erinnerung daran, dass wir ja morgen wieder das MoMa-Wetter-Foto der Woche küren, wenn Sie sich also noch beteiligen möchten. Heute haben Sie noch alle Chancen. Und damit sind wir beim Blick aufs Wettergeschehen. Auch da kann man ein blaues Wunder sehen, nämlich die Kaltfront von Tiefdruckgebiet Eva. Das Tief zieht weiter Richtung Island und blaues Wunder, völlig berechtigt, denn wir brauchen dringend den Regen, vor allem im Westen und Süden unseres Landes. Und da kommt jetzt tatsächlich ein bisschen was an heute in den Tag hinein. Und diese Kaltfront, die zieht nur sehr langsam. Der kombinierte Radar- und Satellitenfilm zeigt uns das ins Land reichende Regenband, das sich heute vorrangig über den Tag im Westen abspielen wird und dann in die Nacht weiter Richtung Osten verlagert. Wir blicken gleich auf die Details. Zuvor hier die frisch gemessenen Temperaturen. Amberg in der Oberpfalz heute Morgen mit 4 Grad Celsius dabei, 22 meldet Freiburg. Und das, was da heute ins Land zieht, das kann punktuell durchaus heftig werden. Gerade im Umfeld der Gewitter sind da bis zu 50 Liter auf den Quadratmeter bis zum Ende des Tages möglich. Ansonsten Niederschlagsschwerpunkt Richtung Niedersachsen, Richtung Nordrhein-Westfalen, Richtung Rheinland-Pfalz, so 25 bis 30 Liter auf den Quadratmeter. Das ist die Perspektive. Während im Osten der Hochdruckeinfluss wirkt, der Sonne-Wolken-Mix, der ist sehr freundlich. Es bleibt trocken und bis zu 10 Stunden Sonnenschein für den Südosten sind drin. Alle anderen knapp dahinter bei höchsten Temperaturen. 26 Grad in der Leipziger Tieflandsbucht, 26 Grad auch im Südosten. Und da, wo die Kaltfront schon wirkt, ist es doch deutlich kühler. 18 bis 21 Grad Richtung Nordwesten. Damit sind wir beim Blick auf die Aussichten für die kommenden 4 Tage und sehen, dieses Band zieht über Nacht weiter in den Osten, liegt dann morgen über der Osthälfte mit einem Niederschlagspotenzial immer noch für den Südosten bis 10 Liter auf den Quadratmeter. Zum Tag der Deutschen Einheit wird es dann wieder sehr freundlich und trocken werden. 18 bis 24 Grad in die neue Woche hinein. Ein bisschen kühler und wechselhafter. Soweit zum MoMa-Wetter für den Moment. Wir genießen noch mal das blaue Wunder, die Usedom-Festlandsverbindung. Und wenn Sie ähnliche Eindrücke wie den von Anke mit uns teilen möchten, moma-wetter@zdf.de ist meine Mailadresse. Ich freue mich auf Ihre Post und vielleicht erleben Sie ja morgen früh Ihr blaues Wunder, wenn wir um 5.30 Uhr das MoMa-Wetter-Foto der Woche küren. Soweit zu den Aussichten. Kommen Sie mit uns weiter. Gut in den Donnerstag.
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3: Tolle Bilder. Vielen Dank, Benjamin. Guten Morgen von uns beiden.
4: Seit heute gilt die neue Bund-Länder-Finanzreform. Die gibt es auch deshalb, weil Bund, Länder und Kommunen seit Jahren über diese eine Frage streiten, nämlich wer zahlt am Ende die Rechnung?
3: Wenn der Bund nämlich Leistungen und Rechtsansprüche beschloss, dann landete die Rechnung oft oder teilweise bei Ländern und Kommunen. Und denen fehlte dann das Geld an anderer Stelle, etwa für Schulen, Straßen oder auch Schwimmbäder.
4: Und mit der neuen Reform soll sich das für die Zukunft ändern. Jetzt gilt, wer neue Aufgaben verursacht, der muss sich auch an den Kosten beteiligen.
3: Das klingt natürlich sehr vernünftig. Nur wie das genau funktionieren soll, darüber wird schon wieder gestritten. Und bevor wir gleich mit Bayerns Ministerpräsidenten Markus Söder dazu sprechen, der Beitrag von Heiko Rahms.
5: Der Sprungturm ist verrostet und im Becken ist schon lange kein Wasser mehr. So sieht es im Stadtbad von Drolshagen im Sauerland aus. Alles ist baufällig und marode. Die Bürger sind frustriert.
6: Es wurde zu viel vertröstet, zu viel drumherum geredet, schon seit Jahren. Man hätte die Reparaturen ja schon, sagen wir mal, vor 10 Jahren anfangen können. Aber es wurde immer vertröstet, bis jetzt gar nichts mehr geht.
7: Würde schon wahrscheinlich was Wichtiges wegfallen, ne? Alleine schon für die Kinder, fürs Schulschwimmen und halt auch ja, für die ganze Bevölkerung.
5: Mühsam kämpfte sich Drolshagen vor Jahren aus den Schulden und sanierte den Haushalt. Nun muss die Stadt dringend investieren in Straßen, Schulen oder eben das Schwimmbad. Doch dafür ist kein Geld da, auch wegen hoher Kosten für Kita-Betreuung. Das Recht auf einen Kita-Platz wurde durch den Bund beschlossen. Die explodierenden Sozialausgaben sorgen für höhere Abgaben an den Kreis.
8: 2018 bis 2022 haben wir im Durchschnitt 8,5 Millionen Kreisumlage zahlen müssen. Und in diesem Jahr sind es 14,5 Millionen. Das ist also ein Anstieg um 70% im Vergleich zu dem Durchschnitt von Vorjahren. Und das macht uns erheblich zu schaffen. Und es zeichnet sich gar nicht ab, dass es wieder zurückgeht zu Vorjahren, sondern dass das weiter explosionsartig Entwicklung nehmen wird.
5: Bund und Länder beschlossen im Juni, die Kommunen nach dem Konnexitätsprinzip, also nach dem Motto, wer bestellt, der bezahlt, zu entlasten. Die Kosten, die der Bund durch künftige Gesetze verursacht, soll er demnach übernehmen, ab 200 Millionen Euro zu 80%. Das helfe Kommunen bei der Bewältigung aktueller Ausgaben und Schulden aber nicht, meint der Städte- und Gemeindebund. Unklar sei außerdem, wie die neue Finanzspritze genau berechnet und umgesetzt werden soll.
9: Wir haben keine Zeit zu warten. Es ist höchste Eisenbahn. Wir warten jeden Tag auf die Einladung des Bundes zu einer Arbeitsgruppe, in der wir dann endlich genau besprechen, wie denn Kosten zu ermitteln sind. Weil das ist ja entscheidend, wenn der Bund demnächst Gesetze erlässt. Welche Kosten werden denn eigentlich erstattet?
5: Aus dem Bundesfinanzministerium heißt es, dass noch Gespräche innerhalb der Bundesregierung stattfinden. Weitere Aussagen seien derzeit nicht möglich. Es dauert also, bis im Stadtbad von Drolshagen wieder Wasser eingelassen werden kann.
3: Der bayerische CSU-Ministerpräsident Markus Söder ist uns aus München zugeschaltet. Schönen guten Morgen, Herr Söder.
10: Schönen guten Morgen, grüß Gott.
3: Wir haben das gerade gesehen, kleinen Städten fehlt Geld, zum Beispiel für Straßen oder Schwimmbäder. Wie hilft denen die neue Reform konkret weiter?
10: Also zunächst mal hat der Bund ja beschlossen, dass durch das Sonderinvestitionsprogramm Milliarden, wirklich Milliarden, genau in diese Fragen investiert werden können, die Sie angesprochen haben, die die Daseinsvorsorge betreffen, die für den Thema Sport, Schulen, Schwimmbäder da sind. Also das Geld fließt, ist in diesem Jahr auch eingestellt und soll fließen. Dazu übrigens auch ein Gesetz gemacht, dass die Umsetzung unbürokratischer stattfinden soll. Das heißt, der Erteil der Investitionen findet statt. Das Zweite aber, und das ist das, was im Beitrag auch angesprochen wurde, sind die hohen sozialen Belastungen. Dabei darf man sich nicht die normalen Sozialausgaben vorstellen, sondern das sind Einzelfälle, an denen die Kommunen echt ersticken. Das sind Betreuungsfragen, und zwar nicht die normale Kinderbetreuung, sondern besonders schwierige Fragen, wo es extrem hohe Standards gibt. Deswegen ist die Aufgabe nicht nur, jetzt die Investitionen umzusetzen, sondern diese extrem hohen Standards so abzubauen und vor Ort zu verlagern, dass die Kommunen entscheiden können, wie sie damit umgehen, um diese Sozialbelastungen abzubauen.
3: Aber offenbar wissen die Menschen noch nicht, wie sie genau die Bedarfe ermitteln. Die heutigen Finanzlöcher, also die aktuellen, was Schwimmbäder und Straßen angeht, die bleiben ja. Also was sagen Sie den Betroffenen, die jetzt akut Hilfe brauchen?
10: Nun, ich könnte sagen, in Bayern ist es Gott sei Dank etwas besser, weil wir einen extrem hohen Finanzausgleich haben und weil wir noch mal extra draufgelegt haben. Wir haben eine Investitionsquote von fast 18% im Land, obwohl wir diesen Länderfinanzausgleich in der Höhe zahlen müssen, der ungefähr 15% des bayerischen Haushaltsvolumens ausmacht. Aber unabhängig davon gibt es diese zwei zentralen Punkte. Das eine, das ist auf den Weg gebracht, das Geld fließt über die Länder, jetzt in der Umsetzung an die Kommunen im Laufe dieses Haushaltsjahres. Und das zweite, das ist tatsächlich aus meiner Sicht noch nicht gelöst, das sind die extrem hohen Sozialbelastungen, denn die nehmen den Kommunen das Hauptsächliche an Geld. Und das ist jetzt unabhängig davon, wo es in Deutschland ist, das betrifft alle.
3: Das mit den Sozialausgaben ist angekommen, Herr Söder. Generell, wenn im reichsten Land Europas reihenweise Schwimmbäder schließen, Schulen marode sind, ist dann unser föderales Finanzierungssystem, ist das aus der Balance geraten?
10: Na gut, da muss halt jeder auch überlegen, was er tut. Schauen Sie, wir debattieren ja jetzt gerade die Fragen, nicht nur Reform Länderfinanzausgleich fundamental, weil es zu einer fundamentalen Ungerechtigkeit führt, dass einige wenige Länder alles bezahlen, Bayern dabei 60% ausgleichen soll. Wir diskutieren derzeit jetzt auch die Frage, ob dieser Hauptstadtvertrag noch bleiben kann, wo in der Hauptstadt eine neue Regierung sich anschickt, möglicherweise Leistungen auszuweiten, Verfassungsschutz abzusetzen, wo Linkspartei Jugend die Polizei einen kriminellen Clan nennt. Deswegen sage ich auch ganz ehrlich, wir müssen den Länderfinanzausgleich generell reformieren. Und dieser Hauptstadtvertrag, der ausgehandelt wurde mit der alten Regierung, steht absolut unter Vorbehalt. Der muss ja vom Parlament genehmigt werden. Und ich darf das für meine Partei sagen, wir werden das so nicht einfach durchwinken.
3: Da haben Sie jetzt viel auf einmal gesagt, was diesen Hauptstadtfinanzierungsvertrag angeht. Das sind ja Bundesmittel, das sind keine Landesmittel. Damit hat ja Bayern erstmal zunächst nichts zu tun. Zum anderen, danke für die Vorlage. Sie sind größtes Geberland im Landesfinanzausgleich und bleiben das. Sie haben angekündigt, das haben Sie jetzt angedeutet, Zahlungen an Berlin auf den Prüfstand zu stellen, sollte dort die Linkspartei ins Rote Rathaus ziehen. Was ist konkret Ihr Kriterium dafür?
10: Ein kurzer Satz vorher noch mal. Es gibt ja auch Abgeordnete, nämlich der CSU, die im Bayerischen nicht nur Landtag sitzen, sondern im Deutschen Bundestag an der Regierung beteiligt sind. Und das wird im Bundestag entschieden, der Hauptstadtvertrag. Da können wir Ja oder Nein sagen. Und im Moment würde ich sagen Nein. Und das Zweite, was den Länderfinanzausgleich betrifft, der muss generell reformiert werden, insbesondere Anreize geben werden. So wie es jetzt aussieht, macht Berlin immer weiter Schulden, macht Berlin gratis Angebote für alle. Die Programme der Parteien bedeuten ja immer mehr Ausgaben. Und diese Ausgaben sollen andere bezahlen, obwohl beispielsweise manches, was kostenloses Essen in der Kita oder die kostenlose Kita betrifft, sich die Länder, die zahlen, gar nicht leisten können. Das ist unfair gegenüber den Bürgern dort. Und deswegen braucht es ein völlig neues System. Das bisherige Länderfinanzsystem ist komplett gescheitert. Das führt nur dazu, dass einige wenige immer mehr zahlen und andere dann im Grunde genommen davon die Nutznießer sind. Darum muss das geändert werden durch Klage, durch Verhandlungen, durch Verträge und auch durch den Bund und die Länder in einer eigenen Kommission.
3: Herr Söder, wenn Sie Zahlungen an möglicherweise linksregierte Länder hinterfragen, gilt das dann eigentlich auch für Länder, in denen die AfD regieren könnte, also beispielsweise Sachsen-Anhalt?
10: Der Länderfinanzausgleich muss grundlegend reformiert werden. Das gilt für alle Bereiche. Das gilt auch für die kleineren Länder. Berlin ist halt nun mal das Hauptnehmerland mit über 4 Milliarden und die Ausgaben wachsen da sogar. Berlin ist da in der Hinsicht auch die Hauptstadt. Deswegen spielt das eine zentrale Rolle. Es geht nicht nur um die Linkspartei allein. Es geht schon um die Kernfrage, was passiert jetzt? Was wird neu gemacht? Was werden an Leistungen ausgeweitet? Und auf der anderen Seite zum Beispiel haben die Innenminister, um das zu ergänzen, ja gerade entschieden, dass sie das genau prüfen müssen, wenn in Sachsen-Anhalt eine rechtsextreme Partei aller Voraussicht nach die Verantwortung übernimmt mit einer anderen Partei, die extrem russlandfreundlich ist. Was bedeutet das zum Beispiel für die gesamten Verteidigungsstrukturen, für die ganzen Resilienzpläne? Das heißt, wir haben so oder so noch eine Menge Arbeit, auch mit neuen extremen Regierungen.
3: Aber unabhängig davon muss man natürlich auch sagen, der Länderfinanzausgleich, so wie er aktuell geregelt ist, gilt bis 2030. Wenn man daran etwas ändern will, dann braucht es eine Zweidrittelmehrheit. Das muss man dann im Grundgesetz ändern. Danke für das Gespräch heute Morgen. Der bayerische Ministerpräsident war das, Markus Söder. Danke.
10: Gerne.
4: Und wir schauen auf die Schlagzeilen des heutigen Tages mit Rike Havertz von der Zeit. Schönen guten Tag.
11: Guten Morgen.
4: Wir schauen als Erstes auf die Pflege. Die ist ja gestern dann doch noch durchgegangen und das titelt auch das Handelsblatt Einigung in letzter Sekunde. Da sehen wir es, da sehen wir auch den Bundesgesundheitsminister. Allerdings fragt man sich so ein bisschen, wenn man dann das Endresultat anguckt, war was? Weil man hat sich jetzt auf was geeinigt, was vorher schon auf dem Tisch lag. Oder wo ist der Kompromiss?
11: Ich glaube, der Kompromiss ist, dass es erstmal weitergeht, dass man in gewissen Punkten sich geeinigt hat und sich dann vor allen Dingen darauf geeinigt hat, die schwierigen Details auf später zu verschieben und dann im nächsten Jahr weiter zu verhandeln. Und ich glaube, das Grundproblem ist, dass natürlich alle sich in der Politik darum drücken zu sagen, Pflege ist teuer, Pflege sollte auch teuer sein, weil da sind wir am verwundbarsten, wenn wir Pflege benötigen und das auch zu einer gesellschaftlich-menschlichen Debatte zu machen. Und dann geht es halt nur so um Prozentpunkte irgendwann.
4: Weiteres großes Thema. Heute ist der Tankrabatt, der dritte quasi wieder gestartet. Aber wir wollen das mal zum Anlass nehmen, eine andere Meldung anzuschauen. Zeit Online hat das gemacht. Und zwar ist das Deutschlandticket wieder teurer geworden. Gestern kam die Nachricht. Und es, Sie titeln, für diesen Preisanstieg will niemand verantwortlich sein.
11: Ja, das hat der Kollege sehr schön aufgeschlüsselt, weil diese Teuerung des Deutschlandtickets, das wird wie so eine Berechnungsgrundlage vermittelt. Und politisch will da niemand für verantwortlich sein. Und diese Erhöhung des Deutschlandtickets kommt in dem Moment, wo dann der nächste Tankrabatt kommt und man sich natürlich schon die Frage stellt, wo ist hier die Vision für eine wirklich nachhaltige Mobilitätswende, die wir brauchen im Angesicht der Klimakrise. Und da kann ich den Unmut derer verstehen, die sagen, hey, ich möchte doch auf nicht das Auto setzen, sondern auf öffentlichen Nahverkehr. Und dann wird mir aber diese Erhöhung des Deutschlandtickets nicht wirklich gut vermittelt.
4: Schauen wir auf ein weiteres Thema, Karikatur im Tagesspiegel. Da ist dann beim Haus von Vonovia, Deutsche Wohnen und Co. eine Sprechblase oder Denkblase. Liebe KI, such bei der Linken nach mehr Antisemitismus und Clankriminalität, nach Leichen im Keller, Dreck am Stecken oder Stasi-Akten. Das Ganze untertitelt mit Mietendeckel verhindern. Da geht es um die Vorsondierungsgespräche, die gerade in Berlin stattfinden.
11: Und natürlich ist eine Karikatur, die überzeichnet immer, aber im Kern ist, glaube ich, was Wahres dran, nämlich, dass die Debatten sich teilweise verschieben in Bereiche, die eigentlich nicht hilfreich sind, und dass man aus meiner Sicht auf allen Ebenen eine sachliche Debatte darüber führen sollte, was will die Linkspartei politisch, wo ist eine Problematik in der Partei, was muss adressiert werden, aber was sollten die Parteien jetzt in diesen Vorsondierungsgesprächen miteinander tatsächlich konkret besprechen, und Wohnen ist eben für die meisten Berlinerinnen und Berliner, die links gewählt haben, das entscheidende Thema gewesen. Mhm.
4: Anderes Thema nochmal, schauen wir auf ein internationales Thema in der Süddeutschen. Da haben wir auch eine Karikatur. Andy Burnham umwirbt Europa, Europa in Form von Ursula von der Leyen auf dem Balkon. Hat was damit zu tun, dass da so ein bisschen angedeutet wurde, vielleicht den Brexit zurückzunehmen?
11: Ja, so einfach ist es dann nicht. Aber ich glaube, es geht eher darum, dass Burnham versucht, ein bisschen eine Vision wieder zu entwickeln für Großbritannien. Und wir haben ja in den vergangenen Wochen gesehen, wie gut es auch mit Mark Carney aus Kanada funktioniert hat, wieder mehr Nähe zu der Europäischen Union zu suchen. Und so einfach ist es nicht. Es ist jetzt nicht so, dass Großbritannien morgen zurückkehren könnte in die Europäische Union. Aber was man spürt, wenn man nach Großbritannien blickt, da ist jetzt ein Politiker, der macht mal wieder was. Der macht eine große Vision. Und dazu gehört auch dieses in Großbritannien so umstrittene Thema Brexit.
4: Rieke Havertz von der Zeit. Vielen Dank für heute Morgen.
11: Sehr gern.
3: Wenn es um die ganz großen Gefühle beim Speiseöl geht, dann handelt es sich meist um Olivenöl. Dabei steht in vielen deutschen Küchen noch ein anderer Klassiker, nämlich Rapsöl. Gesund, vielseitig und deutlich günstiger. Und Stiftung Warentest hat jetzt 24 Rapsöle untersucht. Und bei einigen, da könnte man durchaus auch Gefühle entwickeln, wie jetzt Susan Knackowske berichtet.
12: Tomi, Mazzola, Rapunzel, 24 Rapsöle hat die Stiftung Warentest aktuell untersucht. Ergebnis: Rapsöl ist nicht gleich Rapsöl. Kalt gepresst oder raffiniert, beim Kochen macht das einen Unterschied. Kalt gepresstes Rapsöl wird mechanisch aus nicht vorgewärmten Samen gewonnen. Es ist meist gold- bis bernsteinfarben und schmeckt leicht nussig.
13: Kaltgepresstes und besonders natives Rapsöl ist praktisch komplett naturbelassen.
12: Deshalb eignet es sich gut für Salate und zum Dünsten bei niedrigen Temperaturen.
13: Bei den raffinierten Ölen kommt noch ein Verarbeitungsschritt hinzu. Und bei diesem verlieren die Öle dann ihren typischen Geschmack und sind hinterher praktisch neutral.
12: Raffiniertes Öl eignet sich deshalb zum Frittieren, scharfen Anbraten und Backen. Rapsöl punktet vor allem mit seinen gesunden Fettsäuren.
13: Ein großer Pluspunkt von Rapsöl ist der hohe Gehalt an Omega-3-Fettsäuren. Diese kann der Körper nicht selbst herstellen, er braucht sie aber für die Nerven. Zudem hat Rapsöl auch noch einen ganz beachtlichen Anteil an Vitamin E.
12: Die Preisspanne im Test lag zwischen 1,59 Euro und 11,04 Euro pro Liter.
13: Bei den raffinierten Rapsölen hatten wir eine ganze Reihe von guten Produkten schon ab 1,59 Euro pro Liter. Das waren die jeweiligen Eigenmarken der Handelsketten, die hier auch gut abgeschnitten hatten.
12: Auf dem ersten Platz landen das kaltgepresste Belasan Nativ von Aldi und das raffinierte Rapso. Beide Testsieger erhalten das Qualitätsurteil gut.
13: Bei den raffinierten war es ein sehr enges Rennen. Ganz knapp vorne hatte die Nase das Rapso, vor allem weil es eine exzellente chemische Qualität aufwies.
12: Das Rapso gibt es für 5,53 Euro pro Liter.
13: Bei den kaltgepressten nativen Ölen ist das Belasanöl von Aldi Testsieger geworden. Es ist deshalb auf dem Treppchen, weil es in der Verkostung als einziges sowohl deutlich saatig als auch deutlich nussig war und hat somit den Spitzenplatz verdient.
12: Kostenpunkt 2,58 Euro pro Liter. Ein gutes Rapsöl gibt es also schon zu einem kleinen Preis. Entscheidend für die Wahl ist letztlich, wofür es beim Kochen verwendet werden soll.
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15: Schön, dass Sie dabei sind. Guten Morgen. Heute Abend geht es für die deutsche Fußballnationalmannschaft in der Nations League gegen Serbien. Es ist das dritte Spiel unter Bundestrainer Jürgen Klopp. Aber so richtig hat er sich vor dieser Partie nicht in die Karten schauen lassen. Klar ist nur, sein zweiter Kader ist dran und einer wird verletzungsbedingt fehlen.
16: So entspannt wie das Abschlusstraining gestern begann, so schmerzhaft endete es für Nico Schlotterbeck. Der Innenverteidiger am Boden, er fällt für die kommenden zwei Länderspiele aus.
17: Nico ist in Aufwärmübung einfach umgeknickt, haben wir direkt Bilder gemacht und er ist raus.
16: Drin im Tor ist dagegen Jonas Urbig mit klarem Ziel.
18: Ich freue mich einfach, dass ich morgen die Möglichkeit bekomme, hier im eigenen Stadion aufzulaufen und meinen Teil dazu beizutragen, dass wir ja, als Team unseren ersten Sieg unter Jürgen Klopp einfahren.
16: Der Kontrahent will gegenhalten mit einem Mix aus erfahrenen und jungen Spielern.
19: It's very nice story.
16: Das ist wirklich eine schöne Geschichte. Unsere Jungs waren U20-Weltmeister und jetzt sind sie zusammen im A-Team. Und außerdem haben wir noch ein paar junge, neue Spieler. Großes Potenzial trifft also auf großes Potenzial. Und jeder erhofft sich den ein oder anderen Fingerzeig für die nahe Zukunft.
15: Ja, vertiefen wir das Ganze noch ein bisschen mit unserem MoMA-Fußball-Experten. Guten Morgen, René Adler.
20: Hallo, guten Morgen, Lena.
15: Nico Schlotterbeck fällt für beide Spiele, die jetzt noch anstehen, verletzungsbedingt aus. Wir haben es gerade gesehen. Wie schwer wiegt das?
20: Ja, das ist einfach erstmal für Nico Schlotterbeck sehr, sehr bitter, weil er gerade aus einer schweren Verletzung kam, musste bei der Weltmeisterschaft abreisen, ist dann wieder fit geworden, hat gut gespielt, hat auch gegen die Niederlande ein gutes Spiel gemacht, hat dann Pause gekriegt und sollte heute definitiv spielen, sollte vielleicht sogar Kapitän sein, weil er ist eine zentrale Position, eine zentrale Rolle spielt er für Jürgen Klopp auch.
15: Das bringt uns zur Kapitänsfrage. Du sprichst es ja schon an, Nico Schlotterbeck wird es definitiv nicht. Jürgen Klopp hat noch nichts verraten. Wen siehst denn du mit der Binde am Arm?
20: Er hat ja gestern in der PK gesagt, dass derjenige mit den meisten Länderspielen, dass er es immer so gehandhabt hat, dass er Kapitän wird. Und dann kann man ja ein bisschen rechnen. Da sind wir ganz schnell bei Serge Gnabry. Ich kann mir gut vorstellen, dass Serge Gnabry Einsatzminuten bekommt, weil auch er aus einer langen Verletzung kommt. Man lässt ihn bei allen vier Spielen dabei. Wenn dem nicht so ist, dann ist es für mich Florian Wirtz. Auch er hat keine leichte Situation bei Liverpool. Und das ist auch nochmal ein Fingerzeig von Jürgen Klopp, wie wichtig Flo Wirtz nicht nur für die deutsche Nationalmannschaft, sondern auch für den europäischen Fußball ist und für Liverpool auch sein kann.
15: Jetzt sind wir schon bei den Details. Ich würde mit dir gerne noch mal auf das große Ganze schauen. Wir haben ein Remis, eine Niederlage bislang unter Klopp. Wie siehst du das? Wie viel Druck ist jetzt nach zwei Spielen schon bei diesem dritten Spiel auf dem Kessel?
20: Ja, das ist natürlich der schmale Grat. Trotz allen Ausprobierens einigermaßen Ergebnisse zu liefern. Das hat Jürgen Klopp sich sicherlich anders vorgestellt, aber ich glaube, wenn es einer kann, gegen uns, gegen die Presse auch ein breites Rückgrat zu haben, das auszuhalten, weil ich bin der Meinung, es geht jetzt mehr, vor allen Dingen in diesen vier Spielen, um Erkenntnisse, dass er viele Spieler sehen will, in den Trainingseinheiten, aber auch unter Wettkampfbedingungen, um dann spätestens im November nicht mehr so viele zwei Kader zu haben, sondern wirklich eine Gruppe zu haben, auf die er sich vertrauen kann, auch für die Nations League, aber auch für die EM-Qualifikation. Deswegen würde ich jetzt mal ein bisschen weitergehen und sagen, es ist wichtiger, jetzt Erkenntnisse zu erlangen, als Primärergebnisse.
15: Also so eine Art Casting sehen wir da quasi gerade. Wir wissen von einem, dass er definitiv spielen wird, denn der war gestern auch schon bei der Pressekonferenz. Das ist immer ein sehr sicheres Zeichen. Jonas Urbig als Torhüter. Und wenn du schon da bist als Ex-Nationaltorhüter, René, musst du uns natürlich das einmal einschätzen für uns. Siehst du in ihm die neue Nummer 1 im deutschen Tor?
20: Er könnte es werden. Ich bleibe bewusst da im Konjunktiv, weil für mich ist auch klar, solange er nicht beim FC Bayern die Nummer 1 ist, kann er auch nicht die Nummer 1 in der Nationalmannschaft sein. Also das schließt sich für mich aus. Und deswegen bin ich der Meinung, er hat das Potenzial, definitiv. Es kann auch so kommen. Aber er muss erstmal den ersten Schritt vor dem zweiten machen. Das heißt, nächstes Jahr Manuel Neuer ablösen. Diese Fußstapfen sind bekanntlich sehr, sehr groß. Und da auch performen. Und wenn er das macht, dann ist er zwangsläufig nicht nur ein Thema, sondern da ist er für mich die neue deutsche Nummer 1.
15: Du hast gerade schon gesagt, das Ergebnis ist für dich eigentlich jetzt erstmal zweitrangig bei dem Spiel heute Abend. Aber wann ist das ein gutes Spiel gewesen? Was glaubst du, was verlangt Klopp von seinen Spielern, von seiner Mannschaft?
20: Na, er gibt ihnen einen klaren Rahmen. Also Klopp-Fußball ist relativ simpel. Das ist Leidenschaft, das ist hohes Gegenpressing. Und wenn er das Gefühl hat, dass jeder Spieler sich reinhaut und das, was er ihnen mitgibt, versucht umzusetzen, dann hat er ja gesagt, dann wird er das immer alles auf seine Kappe nehmen, wenn es nicht so funktioniert. Nichtsdestotrotz, glaube ich, erhofft er sich jetzt einen Sieg in München im Heimspiel. Mein Tipp wäre auch, ein 2:1 wieder dann zustande kommt. Hauptsache, Das sind jetzt mal die drei Punkte.
15: Es ist klar, Siege machen immer mehr Spaß als Niederlagen oder Unentschieden. 20.15 Uhr ZDF heute Abend, du wirst wahrscheinlich schauen, oder?
20: Ich werde schauen. Ich weiß nicht, ob ich es genau 20.15 Uhr schaffe. Dann muss ich die Kids noch ins Bett bringen. Aber spätestens 20.45 Uhr bin ich auf der Couch.
15: Das ist dann Anpfiff 20.45 Uhr. Ab 20.15 Uhr sind wir schon für Sie da. Also bis heute Abend. Aber eine halbe Stunde schalten wir auch noch mal zur Nationalmannschaft, zu unserer Reporterin vor Ort und sprechen weiter über das Thema. Danke, René.
20: Sehr gern.
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4: Ja, Mitri und Miri sagen schönen guten Morgen.
3: Ja, guten Morgen. Heute feiern wir den Tag des Kaffees und wir haben viele Infos dazu bekommen, nämlich, dass je nachdem, was man für eine Kaffeetrinkerin, Kaffeetrinker ist, eine gewisse Persönlichkeit zugeschrieben bekommt. Schwarzkaffeetrinker sind eher so dunkle Typen, die, vor dem man sich in Acht nehmen muss. So habe ich das rausgelesen.
4: Ach, Quatsch, komm, warte mal.
3: Und Leute, die mit Milch nehmen, die sind eher so positiv und irgendwie kreativer. Und ich finde das viel zu holzschnittsartig.
4: Ja,
3: das ist eine Uni-Studie. Irgendwie Uni Innsbruck hat das untersucht.
4: Ja, ich habe die Studie ja auch gelesen und war ein bisschen irritiert. Ich habe dann gedacht, nee, stimmt alles nicht. Es gibt ja auch Leute, die mal so trinken. Was ist denn mit denen?
3: Ja.
4: Also kann irgendwie alles nicht sein. Aber gut, machen Sie sich Ihr eigenes Bild. Egal, wie Sie Kaffee trinken, genießen Sie ihn. Und jetzt kommen die Themen, die wir sonst noch haben.
3: Kann man nicht trinken. Den Tankrabatt, Energiesteuer auf Benzin und Diesel ab heute gesenkt.
4: Sollte man nicht trinken, nee. Migrationspakt. EU-Innenminister beraten über Rückführungsregeln.
3: Und es hat viele schockiert. Beinahe Katastrophe. Messer, Angriff im Cockpit einer Passagiermaschine nach Tel Aviv. Dazu sprechen wir später auch noch mit unserem Korrespondenten in Tel Aviv. Mhm.
4: Ansonsten haben wir natürlich auch noch Gespräche. Um 7.35 Uhr hat Mitri gesprochen mit Markus Söder von der CSU, der Ministerpräsident in Bayern. Und er hat im Grunde gesagt, Bayern zahlt immer noch zu viel in den Länderfinanzausgleich und vor allem auch nach Berlin in die Hauptstadt. Um kurz nach 8 im Top-Thema ist Tarek Al-Wazir zugeschaltet von Bündnis 90 Die Grünen. Er ist der Vorsitzende des Verkehrsausschusses. Mit ihm schauen wir noch mal auf den Tankrabatt. Und wir haben heute ein MoMA-Duell im Café. Da geht es darum, ob KI reguliert werden sollte und vor allem wie. Oliver Suchy vom Deutschen Gewerkschaftsbund ist da und auf der anderen Seite Professor Patrick Glauner, Experte für künstliche Intelligenz von der Technischen Hochschule Deggendorf.
3: So ist das. Das und mehr gibt's später. Wir machen eine kurze Pause. Sie wissen schon, was wir hier gleich trinken, während wir nicht da sind. Und gehen jetzt rüber zu Kai Sölwe-Richter. Alles, was wichtig ist und wird in Heute Express. Guten Morgen.
4: Nochmal guten Morgen.
21: Einen schönen guten Morgen, ihr zwei. Und liebe Zuschauerinnen und Zuschauer, auch an Sie. Guten Morgen. Seit Mitternacht gilt der neue Tankrabatt. Sie haben es eben gehört. Es ist bereits der zweite in diesem Jahr und soll die hohen Spritpreise bis Ende Dezember senken. Die Zahlen auf den Anzeigetafeln sprangen direkt nach unten. Allerdings bezweifelt der ADAC, dass der komplette Rabatt weitergegeben wird. Der entsteht durch die Senkung der Energiesteuer und beträgt inklusive Mehrwertsteuereffekt knapp 17 Cent pro Liter. Die Krankenkasse DAK kritisiert die geplante Erhöhung der Pflegebeiträge für Kinderlose. Dass sie 4,5% zahlen sollen, sei verfassungsrechtlich bedenklich, sagte DAK-Chef Storm der Rheinischen Post. Der allgemeine Satz liegt bei 3,6%. Mit der Beitragsanhebung für Kinderlose will die Koalition die Pflegeversicherung stabilisieren. Vorschläge für eine größere Strukturreform soll eine Kommission bis Anfang kommenden Jahres erarbeiten. US-Verteidigungsminister Hexes will die Armeeführung drastisch verschlanken. Künftig solle es 20% weniger Generäle und Admirale geben, sagte er in seiner Rede zur Lage der Streitkräfte. Dabei kündigte er auch ein Projekt an, das die Zukunft der Kriegsführung erforschen soll, mitgeleitet von Tech-Milliardär Elon Musk. Schwerpunkt sei die autonome Kriegsführung, die ohne menschliche Eingriffe arbeite. In Italien gilt ab kommendem Schuljahr eine Sprachquote für die ersten Klassen. Künftig dürfen in einer Klasse nicht mehr als 30% der Schüler unzureichende Italienischkenntnisse mitbringen. Das entsprechende Dekret der rechtsgerichteten Regierung hat Staatschef Mattarella jetzt unterzeichnet. Das Parlament muss das Ganze noch in ein Gesetz gießen. Sofort in Kraft tritt ein Verschleierungsverbot für Mädchen. An Schulen sind Gesichtsbedeckungen wie Niqab oder Burka nicht mehr erlaubt. Der Klimawandel bedroht zunehmend die Gletscher in der Schweiz. In diesem Jahr sind mehr als 5% des Eises geschmolzen, der zweithöchste Wert seit Messbeginn. Dem Schweizer Messnetz zufolge hat das Tempo der Gletscherschmelze deutlich zugenommen. Infolge der Erderwärmung werde beispielsweise der Sex Rouge in den Berner Alpen in 10 bis 15 Jahren wahrscheinlich nicht mehr existieren. Dieser erste Oktobertag bringt Regen mit sich. Wo und wie viel? Das sagt Ihnen jetzt Benjamin Stöwe.
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0: Vielen Dank, Kai Sölwe, und guten Morgen, liebe Zuschauerinnen und Zuschauer. Herzlich willkommen zum Murmawetter. Ja, im Umfeld der Gewitter über der Westhälfte unseres Landes können da heute durchaus bis 50 Liter Regen auf den Quadratmeter fallen. Lokal ist das möglich. Was in den kommenden Tagen immer weniger möglich sein wird, ist das, was wir gestern noch mal erlebt haben. Temperaturen bis 31 Grad. Die gab es im Südwesten unseres Landes. Es war richtig heiß, aber das Tiefdruckgebiet, das uns heute dieses Regenband schickt, das schickt im Nachgang auch kühlere Luft bis 30 Grad, das ist im Oktober zwar möglich, aber doch unwahrscheinlich. Wir ordnen das gleich mal noch ein bisschen genauer ein, übersetzen aber einmal jetzt die Großwetterlage in die für den heutigen Tag erwarteten Höchsttemperaturen. Perspektivisch haben wir es eher mit Werten um die 15 Grad zu tun. Jetzt die nächste Woche wird uns ein Übergangswetter bescheren, bevor dann die Temperaturen heute in einer Woche noch mal deutlich absacken. Und deshalb lohnt sich der Blick auf die Bilanz. Im Schnitt um die 10 Hitzetage gibt es hierzulande, also Tage mit Temperaturen bis 30 Grad oder drüber. In diesem Jahr waren es im Mittel 24 Hitzetage. Und zweifelhafter Spitzenreiter ist Rheinfelden. Wir sind am Hochrhein im Landkreis Lörrach. Und wir sehen immer mal so bis 20 bis 30 Hitzetage hat es da ab 1960 gegeben. 2003 sogar 59 Hitzetage, also Tage mit 30 Grad oder drüber im Schatten. Und in diesem Jahr 2026 und gestern den letzten 70 Hitzetage. Es war ein außergewöhnliches Jahr bisher. Wir werden das weiter beobachten und kommen damit zum aktuellen Wetter. In diesem Kontrast aus Tiefdruckgebiet Eva, das von Island aus für den Westen unseres Landes wirkt mit der Kaltfront, und Hochdruckgebiet Borchert, das das Wettergeschehen im Osten bestimmt. Und so sieht es aktuell aus. Das kombinierte Radar- und Satellitenbild zeigt uns sehr schön die dichten Wolken und die Niederschlagsechos überm Westen des Landes und die trockenen Verhältnisse im Osten bei Temperaturen jetzt zum Start in den Tag zwischen 4 Grad in der Oberpfalz gemessen in Amberg und 22 Grad in Freiburg. Was macht dieses Band nun heute? Es zieht ganz langsam weiter, wird erst in der Nacht den Osten erreichen. Bis dahin kommen im Westen in der Spitze bis 50 Liter zusammen, verbreitet bis 30, Schwerpunkt Richtung Niedersachsen, Nordrhein-Westfalen und Rheinland-Pfalz. Kaum Sonne mit im Spiel im Westen, dafür im Osten und gerade im Südosten noch mal bis zu 10 Stunden. Hier ist der Blick aufs Wetter in der Zusammenfassung. Rechts in der Tabelle sehen Sie die für den heutigen Tag erwarteten Höchstwerte. Flensburg ist mit 18 Grad dabei, Leipzig schafft 26. Und die Aussichten zeigen morgen die Reste dieses Niederschlagsbandes im Osten. Für den Südosten noch mal bis 10 Liter. Dann zum Tag der deutschen Einheit für alle trocken, freundlicher Sonne-Wolken-Mix. Leicht kühler und wechselhafter geht's weiter. Höchsttemperaturen zwischen 17 und 24 Grad. Soweit zum Murmawetter. Für den Moment kommen Sie mit diesen Aussichten und hier mit uns weiter. Guten Donnerstag.
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4: Vielen Dank, Benjamin, und willkommen zum Top-Thema.
3: Ja, ab heute, also 1. Oktober, da gilt er wieder, der Tankrabatt. 17 Cent pro Liter sollen Kraftstoffe billiger werden.
4: Und zwar, wenn Tankstellen und Mineralölkonzerne den Rabatt vollständig weitergeben. Uns Steuerzahler, also Autofahrer oder nicht, kostet der Tankrabatt jedenfalls etwa 2,5 Milliarden Euro.
2: 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Der dritte Tankrabatt ist gestartet. Gäbe es zielgenauere Alternativen? Wie können die Bürger entlastet werden? 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
3: Ja, kommt dieser erneute Tankrabatt bei den Menschen an, die tanken komplett oder nur zum Teil? Sind Benzin und Diesel an Tankstellen in Deutschland wirklich rund 17 Cent preiswerter?
4: Gesenkt hat der Staat ja die Energiesteuer für 3 Monate. Und unser ZDF-Reporter Markus Aust ist für uns heute Morgen unterwegs an einer Tankstelle in Bonn. Schönen guten Morgen, Markus. Ja, was kosten denn Benzin und Diesel heute Morgen tatsächlich?
6: Ja, das ist die Frage, die sich auch ganz viele Autofahrerinnen und Autofahrer heute früh hier in Bonn gestellt haben. Und wenn wir ein paar Schritte näher Richtung Straße gehen, dann können wir einen Blick auf die Anzeigetafel werfen. Und die verrät uns den Liter Diesel. Den gibt es jetzt gerade an dieser freien Tankstelle hier heute Morgen für 2,23 Euro. Super E10 für 2,04 Euro. Einmal kurz zum Vergleich. Diesel gestern Abend, als die Tankstelle geschlossen hatte, 2,40 Euro und Benzin 2,21 Euro. Mit ein bisschen Kopfrechnen kommt man also zu dem Ergebnis, dass es tatsächlich verglichen mit dem gestrigen Vorabend exakt die 17 Euro günstiger sind, die sich der Staat erhofft durch die Steuersenkung mit dem Tankrabatt. Das sind erstmal heute Morgen sehr gute Nachrichten für die Pendlerinnen und Pendler. Wir haben ja auch schon dafür, dass es relativ früh noch ist, relativ viele gesehen, die hier auf dem Weg zur Arbeit direkt gehalten haben, um zu tanken. Und bereits gestern Nachmittag hatten wir die Gelegenheit, uns mit einigen darüber zu unterhalten, was sie sich vom Tankrabatt erhoffen.
7: 17 Cent weniger macht nicht wirklich viel aus, ne? Also so wirklich viel wird sich nicht tun.
22: Wir sparen vordergründig und hinten drauf bezahlen wir dann nachher doch wieder mehr.
23: Ich erwarte auf jeden Fall, dass zumindest als Pflegedienst, dass das auf jeden Fall ein bisschen berücksichtigt wird, weil wir ja auch Leute versorgen, die hilfebedürftig sind und die auf unsere Hilfe angewiesen sind.
24: Wir sollten eine Übergewinnsteuer haben, weil die Ölmultis machen sich die Taschen voll auf unsere Kosten. Und die Politik geht nicht dran. Ne, diese Tankrabattnummer ist für einen Eimer.
25: Beim Tankrabatt im Mai und Juni sank der Spritpreis unter 2 Euro. Mittlerweile ist er wieder auf einem Rekordhoch. Wie viel vom neuen Tankrabatt bei den Autofahrern ankommt, hängt von den Mineralölkonzernen und den Tankstellenbetreibern ab.
6: Ja, und jetzt haben wir ganz spontan die Gelegenheit, uns mit einem Pendler zu unterhalten, der jetzt gerade auf dem Weg zur Arbeit ist. Das ist der Herr Nils Görke. Herr Görke, danke, dass Sie sich die Zeit nehmen. Wie viel haben Sie denn gerade eben getankt und was haben Sie bezahlt?
26: Ich habe gerade ungefähr 34 Liter getankt und 70 Euro bezahlt und damit meinen Tank voll gemacht. Der war halb voll.
6: Halb voll, haben Sie gesagt. Heißt das auch, dass Sie in den letzten Tagen so ein bisschen auf den Tankrabatt gewartet haben, entsprechend weniger getankt haben, um heute voll tanken zu können?
26: Ja, ich habe darauf gehofft, dass der Tankrabatt kommt. Und bin erfreut, in welcher Höhe er an die Kunden weitergegeben wird. Das macht sich dann schon bemerkbar auf dem Weg zur Arbeit täglich, weil das kostet ja doch ganz schön viel Geld.
6: Alles klar. Danke Ihnen sehr, Herr Görke. Also genau wie Herr Görke sehen wir hier und hören wir hier an der Tankstelle viele Autofahrer, die positiv überrascht sind von den ersten Eindrücken vom Tankrabatt, die 17 Cent, die es Entlastung geben soll. Die gibt es heute gegenüber dem Vorabend und wir beobachten weiter, wie sich die Preise in den nächsten Tagen an der Zapfsäule entwickeln wird.
4: Markus Aust aus Bonn, vielen Dank für die Eindrücke. Also am ersten Tag hat es offensichtlich geklappt. Schauen wir, wie es weitergeht. Dankeschön. Ja, und jetzt von Bonn nach Offenbach. Da begrüße ich den Vorsitzenden des Verkehrsausschusses im Bundestag, Tarek Al-Wazir von Bündnis 90 Die Grünen. Schönen guten Morgen.
27: Guten Morgen.
4: Ja, die Pendlerinnen und Pendler, haben wir eben gerade gehört, sind erstmal zufrieden. Sie haben sich wiederholt gegen den Tankrabatt ausgesprochen. Wenn man sich die Inflationsrate anguckt, die liegt derzeit bei 3,3%. Wollen Sie Autofahrerinnen und Autofahrer nicht entlasten?
27: Ich würde gerne erstens alle Menschen entlasten und da ist der Tankrabatt deshalb schon mal nicht so ganz zielgenau, weil er eben nur denen hilft, die überhaupt ein Auto haben und Auto fahren. Das ist ja, sind ja nicht alle in Deutschland. Und das Zweite ist, ich hätte gerne, dass wenn man solche Maßnahmen schon ergreift, dass man sie dann so ergreift, dass man an das langfristige Problem geht. Und unser langfristiges Problem ist, dass wir zu abhängig vom Öl sind. Und wenn Sie mich so direkt fragen, wenn ich die Wahl hätte, Mineralölsteuer senken oder die Stromsteuer senken, das würde ja auch allen helfen, und zwar wirklich denen, die auch kein Auto haben, dann würde ich mich für die Stromsteuer entscheiden. Aber wir haben eine schwarz-rote Regierung, die immer wieder das Gleiche macht. Und wir wissen ja aus der Vergangenheit, vom letzten Tankrabatt, dass ungefähr 20% bei den Mineralölkonzernen hängen geblieben sind. Das wären in dem Fall jetzt ungefähr 500 Millionen Euro, die zusätzlich Gewinn machen. Und an die Gewinne geht man halt nicht ran. Und deswegen halte ich das für falsch.
4: Ja, jetzt muss man erst mal gucken, wie es dieses Mal aussieht. Heute, wie gesagt, wurden die 17 Cent offenbar weitergegeben. Sie sagen, Sie würden gern die Stromsteuer senken. Wie viel würde das denn bringen?
27: Wenn man die 2 Cent Stromsteuer abschafft, würde das ungefähr 6 Milliarden kosten. Wir werden jetzt, wenn man dieses Jahr insgesamt sich betrachtet, den ersten und den zweiten Tankrabatt 4 Milliarden Euro ausgegeben haben. Also man sieht schon, dass wir an dieser Stelle quasi etwas in Anführungszeichen fördern, von dem wir eigentlich weg wollen. Und wenn wir langfristig was für den Geldbeutel der Leute tun wollen, dann müssen wir uns unabhängiger machen vom Öl. Das läuft über Elektrifizierung. Ja. Insofern ist das aus meiner Sicht sozusagen der bessere Punkt. Gut. Und lassen Sie mich noch einen Punkt hinzufügen.
4: Ganz kurz, weil
27: wir haben
4: auch
27: ja heute
4: Frage.
27: Den Tankrabatt ja. und gleichzeitig Ja klar. Und gleichzeitig gestern die Situation gehabt, dass gesagt wurde, das Deutschland-Ticket wird teurer. Also wir fördern mit der Gießkanne das Autofahren, wo auch alle was davon haben, die das vielleicht gar nicht brauchen. Und gleichzeitig machen wir die Nutzung von Bus und Bahn teurer. Da merken Sie schon, was für eine Schieflage wir haben.
4: Mhm. Ja, aber ich hatte, deswegen will ich gerne noch mal da zurück, Sie ja gefragt, was das den Verbraucherinnen und Verbrauchern denn bringt, wenn die Steuer darunter geht. Also was die wirklich davon haben, was die Kosten des Staates sind, haben wir jetzt ja gerechnet.
27: Ja, das ist ja 1:1 dasselbe. Also der Staat würde auf 6 Milliarden Euro verzichten, die dann zugute kämen allen, die Strom brauchen. Und das sind wirklich alle, auch unter anderem Handwerksbetrieben der Wirtschaft, die das ja auch dringend brauchen könnte. Und es würde in die richtige Richtung weisen. Jetzt machen wir nur irgendwas, was so eine kleine Schmerztablette ist, in Anführungszeichen. Wir arbeiten an den Symptomen, wir gehen aber nicht an die Ursache. Und auch das Energiegeld könnte man auszahlen, genau an Leute, die es wirklich brauchen. Aber auch das passiert nicht. Und insofern kann man sich einfach selbst anschauen, in welche Richtung das geht.
4: Gut,
27: ich finde es nicht richtig.
4: Beim Energiegeld heißt es immer, dass noch nicht alle Daten richtig vorliegen, dass es deshalb noch nicht gehen würde. Und langfristig, sagt jedenfalls die Bundesregierung, will man für 2027 zumindest auch einen Preisdeckel für Benzin und Diesel anstreben. Das heißt, das wäre ja tatsächlich ein Punkt, der auch langfristig wirkt. Und es soll pro Tankstelle mindestens eine Schnellladesäule für E-Fahrzeuge geben. Das ist ja schon in Richtung Umbau gedacht.
27: Das stimmt, aber schauen Sie sich einfach mal an. Wir geben jetzt in diesem Jahr 4 Milliarden Euro für einen Tankrabatt aus und in den nächsten 3 Jahren insgesamt 3 Milliarden Euro zur Förderung von Elektroautos. Auch da sehen Sie, was für eine Schieflage es da gibt. Und ich möchte, dass die Menschen weiter mobil sein können. Ich möchte, dass sie entlastet werden, aber das geht zielgenauer. Und was das Energiegeld angeht, da wurde ja immer gesagt, die Leute haben ihre IBAN nicht hinterlegt. Also ich bin mir ganz sicher, wenn es ein Energiegeld gibt, werden das ganz viele Leute ganz schnell tun.
4: Der Vorsitzende des Verkehrsausschusses im Bundestag, Tarek Al-Wazir von Bündnis 90 Die Grünen. Vielen Dank.
27: Gerne.
3: Ganz anderes Thema, dramatische Szenen, die sich gestern im Luftraum über dem Nahen Osten abgespielt haben müssen. Auf dem Flug von Dubai nach Tel Aviv greift der Co-Pilot plötzlich den Piloten mit einem Messer an. Die Maschine mit fast 180 Menschen an Bord sackt abrupt ab und geht in den Sturzflug. Und erst durch das mutige Eingreifen von Passagieren kann eine Katastrophe verhindert werden. Nach einer Notlandung in Saudi-Arabien steht jetzt ein schwerwiegender Verdacht im Raum. Die israelische Regierung, sie spricht von einem Terrorversuch. Einzelheiten hat Thomas Reichert.
5: Am Abend ihres längsten Tages kommen Passagiere von Flug FZ1073 endlich zurück nach Tel Aviv. Es ist für sie das glimpfliche Ende einer beinahe Katastrophe. Am Morgen verliert ihre Maschine von Dubai nach Tel Aviv plötzlich dramatisch an Höhe. Bleibt ruhig, ruft eine Frau. Das Video eines Passagiers zeigt, wie das Flugzeug offenbar außer Kontrolle gerät. Was ist los, ruft jemand. Als Mutter saß ich da und verabschiedete mich von meinen Töchtern und sagte ihnen, dass ich sie liebe. Man schaut aus dem Fenster, man sieht den Boden, man sieht wirklich das Ende. Ausgelegt ist die Maschine für rund 770 Kilometer pro Stunde. Doch in diesen Momenten sind es weit über 1000, fast Schallgeschwindigkeit. Auf 5000 Metern fängt sich das Flugzeug, steigt wieder auf 6500 und sackt dann wieder ab. Extremmanöver, die Menschen und Maschinen in höchste Gefahr bringen.
8: die Daten, die zur Verfügung stehen, aus denen kann man schließen, dass das Flugzeug sich auf jeden Fall phasenweise weit jenseits der Zulassungsgrenzen befunden hat und dass durchaus die Gefahr bestand, dass es da auch in der Luft auseinanderbricht.
5: Nach israelischen Angaben hat der Co-Pilot den Kapitän mit einem Messer angegriffen, wollte die Maschine abstürzen lassen. Passagiere griffen ein. Das war sehr traumatisch. Zwei andere und ich konnten den Angreifer bewältigen und ihn außer Gefecht setzen. Ein Arzt, der sich ebenfalls im Flugzeug befand, stabilisierte den niedergestochenen Piloten. Ein Video zeigt den Co-Piloten gefesselt am Boden, daneben blutüberströmt den Piloten. Wir sind im Flugzeug, sagt ein Passagier. Wir haben den Terroristen unter Kontrolle gebracht. Wer auch immer mich hört, wir brauchen Hilfe. Allen Passagieren geht es gut, nur dem Piloten nicht.

0: Wir gehen live nach Jerusalem zu unserem Kollegen Thomas Reichert. Guten Morgen, Thomas. Zunächst war ja nur von einer Prügelei im Cockpit die Rede. Inzwischen verdichten sich die Hinweise auf eine gezielte Tat. Was ist inzwischen bekannt geworden?
1: Also nach israelischen Angaben war der mutmaßliche Täter, der Co-Pilot, ein Mann aus dem Oman, der erst seit wenigen Monaten für Fly Dubai arbeitet. Der Pilot, ein Inder, hat es offenbar geschafft, schwer verletzt, die Cockpit-Tür des Flugzeuges noch zu öffnen, hat es so ermöglicht, dass israelische Passagiere in das Cockpit eindringen konnten, den Co-Piloten bewältigen konnten. Ein Arzt konnte den indischen Kapitän versorgen und ein weiterer glücklicher Moment, es war eine Ersatzcrew an Bord, die eigentlich die Maschine von Tel Aviv dann wieder zurück nach Dubai fliegen sollte. Die konnte die trudelnde Maschine stabilisieren und dann in Tabuk in Saudi-Arabien sicher landen. Mit viel Glück und Mut ist da diese Katastrophe verhindert worden und die politische Deutung darüber, die hat längst begonnen. Israels Regierung, Israels Verteidigungsminister Katz sprach von einem dschihadistischen Angriff, also einem Selbstmordangriff. In Saudi-Arabien, wo der mutmaßliche Täter noch verhört wird, da gibt es bisher noch keine Stellungnahmen dazu. Aber klar ist, das wird sicher auch eine Rolle spielen im gerade laufenden Wahlkampf in Israel.
0: Stichwort Wahlkampf, Thomas, in dieser Woche. Da soll der oberste Gerichtshof entscheiden, ob arabische Parteien von der Wahl ausgeschlossen werden. Worum geht es da konkret?
1: Ja, ganz genau. Wir sind hier im obersten Gerichtshof in Jerusalem, wo heute über die Klagen verhandelt werden soll gegen eine Entscheidung des Zentralen Wahlausschusses. Der hatte ausgesagt oder entschieden, dass arabische Parteien nicht teilnehmen sollen. Der Grund, sie würden nicht vorbehaltlos Israel als demokratischen und jüdischen Staat anerkennen. Sie würden Terrorismus und Rassismus feuern. Das ist ein Beschluss von enormer politischer Bedeutung. Die israelischen Araber machen hier rund 20% der Bevölkerung aus. Die arabischen Parteien werden von allen Umfrageinstituten mit 11 bis 12 Sitzen in der nächsten Knesset prognostiziert. Und sie werden entscheiden darüber, wer diese neue Regierung bildet, wenn sie zugelassen werden. Denn das Pro-Netanjahu-Lager und das zionistische Anti-Netanjahu-Lager, die liegen in Umfragen Kopf an Kopf. Das heißt, ein Regierungswechsel zugunsten der Opposition, der ist nur möglich aktuell mit einer Tolerierung durch die arabischen Parteien. Und umgekehrt würde ein Ausschluss eben dieser Parteien dem Pro-Netanjahu-Lager zugutekommen. Mit einer Entscheidung des obersten Gerichtshofs, die könnte es heute schon heute geben und das wird natürlich enorme Auswirkungen auf den weiteren Wahlkampf haben.
0: Live-Informationen aus Jerusalem von Thomas Reichert. Dankeschön.
2: Und hier geht es weiter mit der Szene. Wir schauen nach Paris. Da geht es um Mode und die Frage, was Mann oder Frau denn so trägt. Mehr von Dag Freier.
3: Die Fashion Week in Paris, natürlich ein Überbietungswettbewerb. Wer hat die atemberaubendste Kollektion, die spektakulärste Show, die größten Stars? Mittendrin tummeln sich ein paar Paris-Dubitanten aus der deutschen Modeszene.
4: Ich wollte tatsächlich eigentlich nach Milano gehen. Und wenn Paris aber ruft, dann muss man kommen.
3: Trotzdem ganz schön furchteinflößend, wenn die ganzen tapferen Schneiderlein und Visagisten über einen herfallen.
5: Ich bin noch nie auf dem Laufsteg gelaufen, tatsächlich. Ich sitze sonst immer im Publikum. Ich bin natürlich total aufgeregt.
3: Adrenalin und Ruhm gehören halt zusammen. Mode lebt ja von Geschichten, vom Mythos sozusagen. Welche Botschaften wollen unsere Stars in der Welthauptstadt der Mode übermitteln?
5: Träumt und just do it. Macht es. Augen zu und durch.
4: Die Menschen wieder zusammenzubringen und nicht, wie es gerade momentan ist, sich zu spalten und immer so böse zu sein.
3: So wie in ihrem jüngsten Video kennt man BTS als perfektes Rundum-Glücklich-Paket für K-Pop-Fans, eine der erfolgreichsten Bands der Gegenwart. Nun tritt RM, Kopf und Kern der Gruppe, mit einer ganz anderen Seite von sich ins Rampenlicht. RM hat sich einen Namen als Sammler koreanischer Kunst vom 13. Jahrhundert bis heute gemacht. Größtenteils mit Werken aus seiner Privatsammlung gestaltet das Museum of Modern Art in San Francisco nun die bisher größte US-Ausstellung koreanischer Kunst im Dialog mit modernen westlichen Werken, Between You and Me. Hier können BTS-Fans ihr Idol von einer ganz neuen Seite kennenlernen. Im Laufe des vergangenen Jahrhunderts hat Korea Kolonialisierung, Krieg und eine unglaublich rasante Entwicklung durchlebt. In dieser Zeit ist vieles verloren gegangen.

0: aber auch Großartiges entstanden. Als junger Mann aus Korea habe ich diese Werke gesammelt in der Hoffnung, eine etwas jüngere Perspektive und vielleicht größere Sensibilität einbringen zu können. Und das hat zu dieser Ausstellung geführt, die ziemlich gut mein wahres Ich widerspiegelt.
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2: Im Moment habe ich wirklich auch das Gefühl, dass absolut jeder dabei sein will, in den Meetings, in den Gesprächen. Allerdings, die Jungs sind wirklich bereit, die wollen guten, sehr guten und erfolgreichen Fußball spielen. Und da werden wir hinkommen.
3: Und mit diesem zuversichtlichen und positiven Jürgen Klopp wünsche ich Ihnen einen schönen guten Morgen. Ja, nach einem Remis und einer Niederlage steht jetzt das dritte Spiel für den noch neuen Fußball-Bundestrainer an. In der Nations League geht's heute Abend gegen Serbien. Und darüber kann ich jetzt sprechen. Machen wir das doch direkt mit meiner Kollegin Johanna Rüdiger vor Ort. Einen schönen guten Morgen, Johanna. Klopp hat einiges umgestoßen, macht Dinge anders. Überträgt sich dieser neue Wind auch auf die Spieler, was Stimmung und was Atmosphäre angeht?
4: Ja, also zumindest das, was wir so von außen mitbekommen, also dieses Wort, was da auch immer so fällt, ist Strahlkraft. Also die Strahlkraft eines Jürgen Klopps, wo sie hoffen, dass das natürlich dann auch auf die Spieler dann sich überträgt. Zur ganzen Wahrheit gehört natürlich aber auch, dass in diesem XXL-Kader, in diesem zweiten Teil dieses XXL-Kaders auch sehr viele Debütanten wieder dabei sind. Und da liegt es ja auch so ein bisschen in der Natur der Sache, dass diese Spieler dann besonders motiviert sind und sich darauf freuen, überhaupt spielen zu dürfen, dabei sein zu dürfen. Aber es ist auffällig, wie Jürgen Klopp kommuniziert, nicht nur mit den Spielern, sondern auch mit uns Medienschaffenden. Das ist sehr zugewandt, das ist sehr ausführlich, sehr lang. Und selbst wenn er mal keine Antwort hat, so wie gestern auf der Pressekonferenz, da hat ihn ein serbischer Journalist gefragt zur aktuellen Lage im serbischen Fußball und die Probleme, meinte er ganz ehrlich, ich weiß es nicht, hat dann aber dann doch sehr ausführlich geantwortet.
3: Das Stichwort Aura ist es wahrscheinlich bei Jürgen Klopp. Johanna, heute kommt ja jetzt das zweite Aufgebot zum Einsatz. Was ist denn schon bekannt zur Aufstellung und natürlich auch zur Kapitänsfrage?
4: Da kann ich es machen wie Jürgen Klopp und sagen, wir wissen es noch nicht so richtig und antworte doch ein bisschen ausführlicher. Also, was wir wissen, Jonas Obig, der wird heute im Tor stehen. Der wird dann hier vor seiner heimischen Kulisse sein Debüt im DFB-Dress dann geben. Schlechte Nachrichten, Nico Schlotterbeck, der wird verletzungsbedingt ausfallen. Der hat sich ja gestern im Abschlusstraining verletzt am rechten Sprunggelenk. Das ist lädiert und wird wahrscheinlich auch erstmal beim BVB fehlen. Und alles darüber hinaus ist so ein bisschen der Blick in die Glaskugel. Klar bietet sich da so ein Alexander Pavlovic auf der 6 an, davor Florian Wirtz auf den Flügeln, Said Elmala und Lennart Kahl. Aber das ist alles so ein bisschen vage. Genauso auf die Kapitänsfrage. Also Jürgen Klopp hält es so, dass er sagt, es wird der Kapitän sein, der die meisten Länderspiele hat. Wir haben nachgeschaut, das müsste Serge Gnabry mit 61 Länderspielen aktuell sein. Aber wenn der nicht spielt, hat Jürgen Klopp auch recht entspannt und locker und auch ausführlich das wieder beantwortet. Es wird sich einer finden.
3: Da bin ich ganz sicher. Dann lassen wir uns überraschen. Danke, Johanna, auf jeden Fall für die Einschätzung. Grüße nach München. 20.15 Uhr übertragen wir die Partie für Sie heute live im ZDF. Und hier im Morgenmagazin haben wir jetzt aber noch mehr Sportnachrichten für Sie. Und die kommen kurz und kompakt.
5: Portugals Superstar Cristiano Ronaldo hat das Trainingscamp der Nationalelf vorzeitig verlassen und deutet mit einem Instagram-Post das Ende seiner Nationalmannschaftskarriere an. Beim letzten Spiel gegen Norwegen hatte Ronaldo lediglich auf der Bank gesessen. Auch gegen Dänemark sollte er heute offenbar nicht spielen. Erster Saisonsieg in der Champions League für die Bayern-Frauen. Bei Benfica Lissabon erlöste Nationalstürmerin Clara Bühl den Doublegewinner in der 74. Minute. Pernille Harder und Franziska Kett erhöhten zum 3:0-Erfolg. Ein wichtiger Sieg im Kampf um die K.O.-Runde.
6: Der SC Magdeburg hat dem THW Kiel eine empfindliche erste Saisonniederlage zugefügt und ist an die Tabellenspitze der Handball-Bundesliga gestürmt. Der Meister gewann das Duell gegen den Rekordmeister mit 32:26. Oma Ingi Magnusson war mit 11 Toren Magdeburgs bester Werfer. So konnte der SCM am Ende den Sieg über den Dauerrivalen ausgelassen feiern.
5: Freestyle-Surfer Lennart Neubauer nimmt beim Weltcup auf Sylt Kurs auf den WM-Titel. Der 22-Jährige gewann die Single Elimination gegen den Belgier Van der Eyken inklusive des ersten im Wettkampf gelandeten Double

0: Chaka und steht damit kurz vor dem Gewinn seines zweiten Weltmeistertitels.
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2: An dieser Stelle wechseln wir unser Etablissement. Wir wechseln vom Studio in unser Café und nehmen Sie jetzt mit.
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2: Guten Morgen.
4: Morgen.
2: Herzlich willkommen.
4: Schön, dass Sie alle da sind.
2: Le.
4: So viele junge Leute.
2: Ja, gut so.
4: Ja, gut so. So, wir haben Musik für Sie dabei und da kann man sagen, Klassik, Pop, ist eigentlich völlig egal. Es gibt kaum eine Musikrichtung, die unsere heutige Band, kann man sagen, zwei, Café del Mundo, nicht in Flamenco verwandeln.
2: So, Guitarize the World heißt das neue Album, kommt nächste Woche raus und danach gibt es eine Opus Klassik und eine Deutschland-Tour und wir freuen uns jetzt schon mal auf einen Vorgeschmack und zwar mit Una Martina, das ist der Hit. Bitteschön.
4: Una Martina.

0: Sehr schön.
1: Sehr, sehr schön. Vielen Dank.
2: Und das ist genau die Art von Musik, mit der man sich wecken lassen sollte. Ne? Um 3.50 Uhr bei mir. Das ist ganz schrecklich.
0: Also die Musik ist auf jeden Fall schön, das Wecken um die Uhrzeit weniger. Aber wir kriegen nachher noch ein bisschen mehr Musik. Jetzt aber erstmal Kai Sölwe Richter mit Heute Express.
2: Guten Morgen, Kai Sölwe.
3: Sehr gut.
4: Guten Morgen. Ich hätte es gesagt, bei dieser schönen Musik hätte man schön noch weiter schlummern können. Guten Morgen, liebe Zuschauerinnen und Zuschauer. Seit Mitternacht gilt der neue Tankrabatt. Es ist bereits der zweite in diesem Jahr und soll die hohen Spritpreise bis Ende Dezember senken. Die Zahlen auf den Anzeigetafeln sprangen direkt nach unten. Allerdings bezweifelt der ADAC, dass der komplette Rabatt weitergegeben wird. Der entsteht durch die Senkung der Energiesteuer und beträgt inklusive Mehrwertsteuereffekt knapp 17 Cent pro Liter. Die Krankenkasse DAK kritisiert die geplante Erhöhung der Pflegebeiträge für Kinderlose. Dass sie 4,5% zahlen sollen, sei verfassungsrechtlich bedenklich, sagte DAK-Chef Storm der Rheinischen Post. Der allgemeine Satz liegt bei 3,6%. Mit der Beitragserhöhung für Kinderlose will die Koalition die Pflegeversicherung stabilisieren. Vorschläge für eine größere Strukturreform soll eine Kommission bis Anfang kommenden Jahres erarbeiten. US-Verteidigungsminister Hexes will die Armeeführung drastisch verschlanken. Künftig solle es 20% weniger Generäle und Admirale geben, sagte er in seiner Rede zur Lage der Streitkräfte. Dabei kündigte er auch ein Projekt an, das die Zukunft der Kriegsführung erforschen soll, mitgeleitet von Tech-Milliardär Elon Musk. Schwerpunkt sei die autonome Kriegsführung, die ohne menschliche Eingriffe arbeite. In Italien gibt ab kommendem Schuljahr eine Sprachquote für die ersten Klassen. Künftig dürfen in einer Klasse nicht mehr als 30% der Schüler unzureichende Italienischkenntnisse mitbringen. Das entsprechende Dekret der rechtsgerichteten Regierung hat Staatschef Mattarella jetzt unterzeichnet. Das Parlament muss das Ganze noch in ein Gesetz gießen. Sofort in Kraft tritt ein Verschleierungsverbot für Mädchen. An Schulen sind Gesichtsbedeckungen wie Niqab oder Burka nicht mehr erlaubt. Der Klimawandel bedroht zunehmend die Gletscher in der Schweiz. In diesem Jahr sind mehr als 5% des Eises geschmolzen, der zweithöchste Wert seit Messbeginn. Dem Schweizer Messnetz zufolge hat das Tempo der Gletscherschmelze deutlich zugenommen. Infolge der Erderwärmung werde beispielsweise der Sechs Rouge in den Berner Alpen in 10 bis 15 Jahren wahrscheinlich nicht mehr existieren. Der Gletscher heißt übrigens wirklich so. Soweit der kurze Überblick und damit zurück zu Mirjam und Mitri ins MoMA-Café.
0: Und wir sagen nochmal schönen guten Morgen an alle zu Hause und an alle hier im MoMA-Café. Schön, dass Sie da sind.
2: Guten Morgen. Also es waren wirklich fantastische Tage und Benjamin hat das auch illustriert mit fantastischen Fotos von unseren Zuschauerinnen und Zuschauern. Mhm. Und die große Frage ist natürlich, wird es weiterhin so fantastische Bilder mit Sonnenunter- und Aufgängen geben?
5: Das hängt ja an Ihnen und an Ihrem Talent, aber ich vermute ja.
2: Aber auch ein bisschen an den Wolken, oder?
5: Das hängt auch ein bisschen an den Wolken.
0: Aber auch Regen
5: Wolken
0: kann schön
5: und Regen,
0: sein.
5: Das kann ja toll aussehen. Und ich bin dankbar für diesen Hinweis. Morgen um 5.30 Uhr küren wir das MoMA-Wetterfoto der Woche. Noch können Sie mitmachen bis 8.59 Uhr. moma-wetter@zdf.de. Und wenn Sie jetzt noch wissen möchten, wie das Wetter wird, bleiben Sie bitte dran. Hier kommt das MoMA-Wetter.
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5: So, und in der Tat, mehr Wolken, mehr Regen, das brauchen wir vor allem im Westen und im Südwesten. Viel zu trocken waren die vergangenen Monate. Viel zu viele Hitzetage hat es gegeben im Verhältnis zu den vergangenen Jahren. Wir hoffen jetzt auf einen feuchten Herbst, das braucht die Natur. Und wir schauen auf den Vorschaufilm und sehen der Tiefdruckeinfluss, sehr schön hier dargestellt durch das Tiefdruckgebiet bei Island. Der ist es, der für den Westen unseres Landes das heutige Wettergeschehen bestimmt. Da kommt eine Kaltfront ganz, ganz, ganz, ganz langsam von Westen voran. Im Osten wirkt noch der Hochdruckeinfluss. Und wie er das tut, das können wir uns anschauen. Hier ist ein aktuelles Satellitenbild. Aus rund 36.000 Kilometern Entfernung sieht man sehr schön, auch durch die eingeblendeten Niederschlagsechos im Westen. Westen, da ist es schon nass, da fällt der Regen. Im Osten ist es noch trocken. Das wird es auch den ganzen Tag über bleiben. Erst in der Nacht kommt die Kaltfront auch dort an. Die Temperaturen zum Start in den Tag aktuell gemessen. Mallersdorf, Pfaffenberg in Niederbayern heute Morgen mit 4 Grad Celsius dabei. 21 meldet im Moment Freiburg. Und damit sind wir beim Blick auf das, was die Kaltfront heute den Tag über so macht. Von Westen kommt sie heran und zieht, wie erwähnt, nur sehr langsam. Wird deshalb heute tagsüber überm Westen wirken und erst in die Nacht hinein den Osten erreichen. Deshalb diese Zweiteilung. Und das einmal übersetzt in für den Westen die erwarteten Niederschlagsummen. Das zeigt uns Schwerpunkt Niedersachsen, Nordrhein-Westfalen, Rheinland-Pfalz. Kommen da 20 bis 30 Liter auf den Quadratmeter zusammen. Im Umfeld der Gewitter in der Spitze sind sogar bis 50 Liter möglich. Während im Osten heute gar nichts fällt, dafür gibt es dort das Kontrastprogramm mit teilweise sehr viel Sonnenschein, bis zu 10 Stunden Sonne im Südosten. Das Ganze bei Tageshöchsttemperaturen 26 Grad Celsius eben dort, auch in der Leipziger Tieflandsbucht gibt die. Und wir sehen, in den nächsten Tagen wird es deutlich kühler, 17 bis 24 Grad. Morgen verabschiedet sich diese Kaltfront dann über den Osten. Da gibt es nochmal 10 Liter auf den Quadratmeter in der Spitze für Oberbayern und Niederbayern. Der Tag der Deutschen Einheit wird trockener, dann eine Idee kühler und wechselhafter übers Wochenende in die neue Woche. Es wird herbstlich. Und heute in einer Woche reden wir dann tatsächlich über Höchsttemperaturen eher im Umfeld der 15 als der 20-Grad-Marke. Soweit zum Mummerwetter für den Moment. Kommen Sie mit diesen Aussichten jetzt gut in den Donnerstag.
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1: Das Thema künstliche Intelligenz, das ist gerade allgegenwärtig. Und egal, ob wir uns heute für Panik oder Begeisterung entscheiden, KI wird unsere Welt und besonders auch unser Arbeitsleben radikal verändern. Und man darf sich fragen, wie streng müssen die Zügel für diese revolutionäre Technologie sein und haben wir es überhaupt noch selber in der Hand? Also, müssen wir KI stärker regulieren, ja oder nein?
7: Liebe Kolleginnen und Kollegen, bis zum Ende des Jahrzehnts wird es keinen Job mehr geben, der nicht mit KI in Berührung ist.
8: Für manche ein Horrorszenario, denn ihre Jobs könnten verloren gehen. Anfragen in Kundencentern werden schon heute häufig von KI-Bots beantwortet. Gleichzeitig hilft die künstliche Intelligenz und optimiert Produktionsprozesse in vielen Industriebereichen. Doch selbst die Chefs der größten US-amerikanischen KI-Firmen warnen vor ihren eigenen Produkten, fordern strengere staatliche Kontrollen. US-Präsident Trump lehnt das bislang ab. Wir setzen auf Selbstkontrolle der Unternehmen. Außerdem haben wir noch unsere Justiz und das FBI. Auch Telekom-Chef Timotheus Höttges will mehr KI anstatt Entwicklungsstopp.
9: Wir sollten jetzt nicht schon wieder anfangen, alle Risiken zu sehen. Und das ist die Aufgabe, weniger KI jetzt zu stoppen und aufzuhalten, weil der Nutzen für die Gesellschaft einfach viel größer ist.
8: Die Frage bleibt, muss KI stärker reglementiert werden? Ja, sagt Oliver Suchy vom Deutschen Gewerkschaftsbund. KI wird nur dann zur wirtschaftlichen Erfolgsgeschichte, wenn auch die Beschäftigten über die Nutzung mitbestimmen können. Dafür braucht es neue Wege und klare Regeln. Nein, sagt Professor Patrick Glauner von der Technischen Hochschule Deggendorf. Wir haben in Europa schon die weltweit schärfste KI-Regulierung. Darunter leiden Innovationskraft und Wettbewerbsfähigkeit.
1: Und jetzt herzlich willkommen, Herr Glauner und Herr Suchy. Kommen Sie zu uns. Guten Morgen. Hallo. Herr Suchy, hallo. Guten Morgen.
10: Hallo.
1: Sehr schön. Dann wollen wir mal direkt beginnen bei Herrn Suchy. Warum und wo muss KI stärker hier bei uns reguliert werden oder reglementiert werden?
10: Ich glaube, es ist ein Unterschied. Also wenn wir über Reglementieren sprechen, ist es was anderes. Das ist nicht unsere Perspektive. Wir wollen KI nicht einschränken. Wir müssen schneller werden, weil wir hängen in Deutschland viel zu weit hinterher. So, und dafür brauchen wir aber gute Regulierung. Das heißt, wir müssen gucken, dass das KI in den Betrieben viel stärker genutzt wird. Wir haben momentan das Problem, dass das ehrlich gesagt Wild West ist. Die meisten machen das, Beschäftigten machen das, ohne dass es Regeln gibt. Und deswegen kommen wir mit KI in den Betrieben auch nicht voran.
1: Herr Glauner?
11: Nun, es gibt ja schon jede Menge KI-Regulierung, vor allem durch den Staat, die zu stark ist in Europa, die stärkste weltweit. Sie schwächt uns bei Innovation, verhindert Innovation in Unternehmen. Und ja, in Unternehmen braucht es Regeln für den Einsatz für KI. Aber das ist nicht die Aufgabe des Staates, sondern Das ist ein Thema der Mitbestimmung über Betriebsräte, Betriebsvereinbarungen und so weiter.
10: Ja, das müssen wir nicht erklären. Als Gewerkschafter weiß ich das sehr wohl. Aber die Frage ist, wie funktioniert die Mitbestimmung bei KI? Und müssen wir das nicht neu denken? Und da sind wir überzeugt, wir müssen neue Wege schaffen.
2: Aber reicht dieser AI-Act? Herr Glauner hat das gerade angesprochen. Der wird ja hier in Deutschland durchgesetzt. Der europäische, europäisches großes Regelwerk, die großen Techies sind in den USA hassen es, dass es das hier gibt. Reicht das aus, um die Arbeitnehmerinnen und Arbeitnehmer hier zu schützen?
10: Nein. Der AI-Act ist gut, ist wichtig und dass die Techie, also die Großkonzerne da so allergisch sind, ist ein gutes Zeichen. So, also es geht ja darum, Kontrolle zu behalten und Risiken zu mindern, aber für die Arbeitswelt hat es sehr bis gar keine Bedeutung, weil das nicht um Arbeitsrecht geht, nicht also? Um Mitbestimmungsrecht. Es gibt sogar eine Öffnungsklausel, da heißt es, die Mitgliedstaaten in diesem AI-Act, die Mitgliedstaaten sollen doch gucken, besondere Regeln für die Arbeitswelt zu machen. So, und das nehmen wir als Aufforderung, das Mitbestimmungsrecht, und dann sind wir schon bei der Politik, das Mitbestimmungsrecht zu ändern. Wir haben ganz, ganz tolle Beispiele, wo es gut funktioniert, weil die Betriebspartner, die Betriebsparteien, Arbeitgeber, Betriebsräte anders damit umgehen.
2: Verstehe, haben Ihren Punkt verstanden, Herr Glauner, aber Sie sehen das ja wirklich komplett anders, weil dadurch was leidet?
11: Ja, die Innovation. Der AI-Act hat eine gute Intention, aber es sind weit über 100 Seiten unbestimmte Begriffe, selbst Begriffe, die wir KI-Professoren noch nie gehört haben. Es ist völlig unklar, was er bedeutet. Und Unsicherheit schwächt Innovation. Und ja, wir haben einen sehr hohen Schutzstandard für Arbeitnehmer. Es gibt ja nicht nur den AI-Act, es gibt den Datenschutz und vieles weitere. Und der AI-Act schützt auch die Arbeitnehmer. Aber wenn er Innovation verhindert und die Innovation woanders stattfindet, dann schützt es den Arbeitnehmer nicht mehr und vor allem auch nicht unseren Wohlstand.
2: Das ist doch eine berechtigte Frage. Was hat der Arbeitnehmer davon, wenn die Wirtschaft oder die Innovation nicht voranschreitet?
10: Naja, die Frage, ob wir durch KI Innovation fördern oder nicht, entscheidet sich in den Betrieben und nicht durch den AI-Act. So, ich habe momentan eher die Sorge, dass wir aufgrund der wirtschaftlichen Situation, die wir haben, die Betriebe ganz hart auf Rationalisierung gehen, dass die mit KI ganz hart automatisieren, dass die Zeichen deutlicher werden, dass wir Arbeitsplätze verlieren werden im ganz großen Ausmaß. Das war vor ein paar Jahren noch anders. Und wie kriegen wir eigentlich Innovation rein? Wie kriegen wir eigentlich ein Zielbild, was wollen wir mit KI, nämlich coolere Produkte zu machen, bessere Dienstleistungen, besser zu werden, besser und nicht billiger.
2: Aber das haben Sie doch sicherlich auch im Sinn.
11: Nun, wir haben erstmal durch die Rentenwelle, die ansteht, viel zu viel Arbeit für zu wenig Leute. Es ist nicht so, dass KI zu Massenarbeitslosigkeit führen wird. Ja, es gibt Veränderungen, manche Berufe werden verschwinden, neue entstehen. Wir sehen in der Historie immer, dass durch Automatisierung der Wohlstand jedes Einzelnen massiv gestiegen ist. Und wir haben viel zu wenig Leute aktuell für die Arbeit. Und ohne weitere KI-Automatisierung werden wir gar kein Wirtschaftswachstum mehr hinbekommen.
2: Gleich die Antwort von Ihnen, Herr Suke. Ich möchte ganz kurz unsere Mitreden-Community mit ins Boot holen, weil wir haben nämlich gefragt, muss KI stärker reglementiert werden? Und hier ist das Ergebnis. Ja, haben gesagt 89%, nein 7% und weiß nicht 4%. Die Ergebnisse, die wurden anhand soziodemografischer Merkmale gewichtet, sind somit aussagekräftig, aber nicht bevölkerungsrepräsentativ. Also das ist ja schon interessant, da herrscht eine Sorge vor, da gibt es eine Angst. Wie gehen Sie damit um?
11: Bildung ist das A und O. Ich glaube, es gibt viele falsche Vorstellungen, was KI ist. Vor allem hat in den letzten Monaten so eine Personalisierung, Personifizierung stattgefunden, Vermenschlichung. Dass die Leute glauben, das sei so ein System, das könnte sich verselbstständigen. Am Ende ist es Mathematik, Algorithmen. Deshalb ist Bildung das A und O, dass sich jeder damit beschäftigt, was es ist, wie es funktioniert, wie man es am besten nutzen kann. Und dann gehen auch die Ängste zurück.
2: Sie sind gerade ganz still.
10: Ja, nee, ich höre zu.
2: Ja,
10: also gut. Bildung ist super wichtig. Ich glaube, dass es auch ein wirkliches Zukunftsthema ist, nämlich die Frage, wie gehen wir mit KI um? Behalten wir eigentlich noch eine kritische Denkweise oder übernehmen wir einfach, was die KI macht? Das sehen wir heute schon, dass es ein Problem wird. Also die Frage ist, ob wir eigentlich verdummen, ob auch die Arbeitsplätze einfacher werden und wir wirklich irgendwie so eine Abwärtsbewegung kriegen, was unser ganzes Kompetenzniveau angeht. Also das ist ein Riesenthema. Aber damit alleine werden wir die Risiken, die zum Beispiel große Sprachmodelle, wie wir das in den USA gerade erleben, ja nicht einhegen. Also wir brauchen Kontrolle. Und da haben wir den AI-Act, der ja da schon klare Vorgaben macht, und zwar verbindlich,
2: ganz ehrlich,
10: in den USA.
2: Ganz provokant und ganz ehrlich, nutzt der AI-Act irgendetwas, wenn selbst die mächtigsten Bosse der KI-Welt vor ihrer eigenen Technologie warnen?
11: Nun, wer warnt vor seiner eigenen KI? Lange nicht alle von Big Tech, sondern die aktuell damit kein Geld verdienen. Wenn Sie OpenAI, Anthropic und so weiter anschauen, die sind hochdefizitär. Was die wollen ist, Ja, ein Innovationsstopp, um ihren kleinen technischen Vorsprung zu halten, dass andere nicht aufholen können und dass das Geschäftsmodell profitabel wird. Aber andere verdienen sehr viel Geld mit KI, sei es Meta, Google und viele andere.
2: Das heißt, Sie sehen gar keine Gefahren?
11: Nun, es ist ein Werkzeug. Man kann ein
2: Werkzeug... Nochmal, Sie sehen keine Gefahren?
11: Ich sehe keine Gefahr, dass es sich verselbstständigt. Jeder kann aber ein Werkzeug falsch nutzen. Ich kann auch mit einer Gabel jemand verletzen. Aber die Gabel entscheidet sich nicht von alleine, jemand zu verletzen.
10: Aber das ist nicht nur ein Werkzeug, Entschuldigung. Also KI ist kein kleines Werkzeug, keine Gabel. Das ist ein Machtinstrument. Und wenn wir über Reglementieren reden, dann reden wir mal über die KI-Konzerne, über Big Tech, die den ganzen Markt beherrschen. Ja, vom Smartphone bis zur Cloud-Infrastruktur. Alles beherrschen die. So, und die Frage ist, wie schaffen wir hier eigentlich nochmal klaren, fairen Wettbewerb? Wie gehen wir um mit Desinformation, die unsere Demokratie schadet? So, das sind die großen Fragen, wo wir reglementieren müssen. Und da sind wir in Europa relativ weit. Wir haben jetzt ein Problem in der Machtarithmetik mit den USA, aber die Instrumente sind eigentlich da. Vielleicht müssen wir sie noch ein bisschen schärfen. Aber das sind die großen Fragen, um die wir uns kümmern müssen.
2: Also ganz viel Geld fließt in KI, aber nicht hier bei uns, sondern anderswo in den USA. Wahnsinnig viele hunderte Milliarden fließen in diese Technologie und man sorgt gerade in den USA dafür, dass man Selbstbestimmung herstellt und das bedeutet ja eigentlich für Europa, wir hängen hinten dran. Wenn wir jetzt noch mehr regulieren, das ist ja Ihr Argument.
11: Ja, also wenn man mal schaut, Deutschland steht weltweit auf Platz 5 aller Länder, was KI betrifft. Ich habe da auch verschiedene Studien dazu herausgegeben. Es hilft aber nicht, wenn in den USA und China fast die ganze Musik spielt.
2: Ja.
11: Dann bringt Platz 5 nämlich auch nichts mehr. Und wenn wir die meisten Regeln haben, dann erhöht es nicht das Schutzniveau. Das führt dazu, dass die Innovation woanders stattfindet und dass wir dann nur noch Dinge verbieten, einschränken können, aber nicht mehr die Innovation mitgestalten können. Das ist die große Gefahr,
10: die wir reinsteuern. Entschuldigung, nehmen Sie sich nicht persönlich. Ich finde es wirklich ein sehr billiges Bild, dass Regulierung Innovation behindert. Ja? Also gerade wenn wir faire Regeln haben, dann haben wir den Spielraum für Innovation. Und warum hängen wir hinterher? Weil Deutschland die letzten 10, 15 Jahre, Entschuldigung, die Entwicklung verschlafen hat. Nicht, weil wir zu viel reguliert haben. Wir sind super in der Forschung, ja, aber wir kriegen den Sprung nicht hin in die Wirtschaft.
2: Sie sagen, das stimmt nicht, warum?
11: Ja, der Transfer ist eine Herausforderung. Es ist nicht so, dass wir alles verschlafen haben. Es gibt beim Transfer Herausforderungen wie Finanzierungsinstrumente. Da stehen wir uns teilweise auch mit Regulatorik wieder selber im Weg, dass zum Beispiel Versicherungen nicht in Venture Capital investieren dürfen. Aber der AI Act führt ganz klar zu einer Schwäche der Innovationskraft. Dazu gibt es auch diverse Studien, das sieht man. Wie gesagt, die Gefahr ist, dass die Innovation woanders stattfindet, dass wir sie nicht mitgestalten können.
2: Ich muss an dieser Stelle festhalten, dass die MoMA-KI, sowas haben wir, uns gerade mitgeteilt hat, dass wir an anderer Stelle weiter diskutieren müssen. Dankeschön, Herr Suchy und Herr Glauner, dass Sie heute Morgen bei uns waren. Und ich bin mir hundertprozentig sicher, wir werden nicht zum letzten Mal über KI hier diskutiert haben, unser MoMA-Duell zum Thema. Danke Ihnen beiden.
11: Herzlichen Dank. Danke.
0: Heute treffen sich die EU-Innenminister. Es geht um das Thema Migration vorwiegend. Denn spätestens seit Tausende versucht haben, in der spanischen Exklave Ceuta in die EU zu kommen, ist das Thema wieder ziemlich aktuell und wird diskutiert. Derzeit, besonders auf der Tagesordnung, sogenannte Return Hubs. Was es damit auf sich hat, Andreas Stamm.
12: Ein Treffen ganz nach dem Geschmack des Bundesinnenministers. In der Sache hart, das Gebäck süß. 17 Kollegen waren am Wochenende Alexander Dobrindts Einladung gefolgt. Thema des Münchner Migrationsmeetings, Europas Grenzen undurchlässiger machen. Mit Schnellabschiebungen ohne Asylverfahren, in Fällen wie beim Grenzsturm auf die spanische Exklave Ceuta oder die EU-Grenzagentur Frontex stärken.
13: Die Migrationswende auf europäischer Ebene muss fortgesetzt werden, trotz sinkender Zahlen. Wir haben vor wenigen Wochen gesehen in Ceuta, wie schnell auch durch Falschinformationen, Desinformationen, kriminelle Banden auch wieder Wellen von illegalen Grenzübertritten auftreten.
12: Ein großer Baustein dieser EU-Wende, Rückkehrzentren, sogenannte Return Hubs. Für abgelehnte Asylbewerber, die nicht in ihre Heimatländer gebracht werden können, noch immer sind das rund 80%. 5 EU-Staaten wollen noch in diesem Jahr Verträge schließen, dann Menschen ohne Aufenthaltsrecht in Lager außerhalb der EU schicken. Allen voran die Bundesregierung, die wohl mit dem ostafrikanischen Ruanda verhandelt, das 2022 schon mal mit Großbritannien handelseinig war. In Unterkünften wie dem Hotel Hope in der Hauptstadt Kigali sollte gar das britische Asylverfahren ausgelagert werden. Nach langem juristischem Tauziehen endete es in einem Millionengrab, das Deutschland auch drohe.
14: Da kamen dann schnell mehrere hundert Millionen Pfund zusammen für letztlich dann noch nicht mal 7 Personen, weil das dann gescheitert ist. Aber selbst wenn das gelaufen wäre, wäre es auch nur ein paar hundert Personen gewesen.
12: Auch die italienische Regierung hat ähnliche Erfahrungen gemacht. Das Asyl- und Rückkehrzentrum in Albanien eröffnet 2024, gescheitert in Gerichtssälen, gekostet hat es bis zu 1 Milliarde Euro. Doch Europas Innenminister erklären, mit dem kürzlich verabschiedeten Migrationspakt und der neuen Rückführungsverordnung habe man aus Fehlern gelernt.
15: Wir haben jetzt die Regeln, wir haben die Basis, wir haben die Gesetze entsprechend angepasst, geändert. Diese Regeln sollten die Möglichkeit jetzt geben und ich bin sehr froh.
12: Härte statt Herz, ohne dass das Problem gelöst würde, so Menschenrechtler und Experten warnen. Wer Return Hubs als Durchbruch verkaufe, riskiere eine Enttäuschung.
14: Also viel politische Kommunikation, vielleicht ist es jetzt mit neuen rechtlichen Grundlagen machbar, aber sicher nicht der Hebel, um die gesamte Rückkehrpolitik der EU zu verändern.
12: 5 Tage nach München treffen sich die Innenminister heute wieder, was zeigt, die EU macht trotz vieler Fragezeichen ernst.
0: So, jetzt. Heute ist Tag des Kaffees und praktischerweise im MoMA Café stehen wir an der Kaffeemaschine.
2: Ganz dekorativ.
0: Das ist eine Siebträgermaschine. Wir haben schon gesagt, also ich habe zu Hause noch so einen Kocher auf dem Herd. Du hast gesagt, die macht immer so lustige Geräusche. Ich habe gesagt, das ist der Fuchur unter den Kaffeemaschinen.
2: Ja, in der Tat. Es ist so, dass die meisten Deutschen inzwischen so Vollautomaten in der Küche stehen haben. Früher gab es ja noch diese Filterkaffeemaschine, aber komischerweise trinken die meisten immer noch gerne oder überwiegend gerne Filterkaffee. Das ist schon interessant. Und du bist, glaube ich, so Cappuccino-mäßig unterwegs, ne?
0: Ja,
2: ne?
0: Ja, also Espresso, manchmal auch verlängert und dann ein bisschen.
2: Ach, verlängert.
0: Ja, dann, ne? Ein bisschen Hafermilch rein, weil ich ja die Milch nicht so vertrage.
2: Wir hoffen, Sie haben das Heißgetränk schon in der Hand oder es schon getrunken. Zum Tag des Kaffees eine Annäherung von unserer Kollegin Anja Heide.
16: Warum Kaffee eine Überlebensstrategie ist?
17: Dinosaurier zum Beispiel hatten keinen Kaffee und wir wissen ja, wie das endete.
16: Scherz beiseite, Kaffee her. Wie der Kaffee zu uns kam? Vermutlich von Afrika über die arabische Halbinsel zuerst nach Venedig und breitete sich von da in die europäischen Adelshäuser aus. Der alte Fritz, König von Preußen, hätte ihn gern vom Pöbel ferngehalten. Er erließ ein Röstverbot und schickte Kaffeeschnüffler durch Berlin und Umgebung.
18: Kaffee wurde damals üblicherweise zu Hause geröstet. Kaffeerösten ist relativ geruchsintensiv. Wer in der Nähe von einer Kaffeerösterei unterwegs ist, weiß das. Und deswegen ist das relativ leicht erschnüffelbar. Und so konnte oder wurde versucht, dieses Verbot umzusetzen, indem die Berufsgruppe durch die Straßen gelaufen ist und geschnuppert hat.
16: Der Siegeszug des Kaffees war nicht aufzuhalten. Heute sind es in Deutschland im Schnitt 1,5 Liter pro Tag. Pro Kopf, wohlgemerkt. Tatsächlich

0: Tatsächlich trinken heute 93% der Erwachsenen Kaffee. Und zwar in allen Brühvarianten. Wobei die Vollautomaten immer häufiger in Küchen einziehen. Aber der Filterkaffee ist immer noch unangefochten die Nummer 1.
1: Man sagt so, das Optimum an Kaffee für die Lebensgesundheit sollen 3 Tassen sein, laut vielen Studien. Das heißt, also man hat festgestellt, dass 3 Tassen Filterkaffee, wo gewisse Kanine ausgefiltert werden, also Bitterstoffe ausgefiltert werden, die für den Körper noch eine leichte Schädlichkeit haben, dass dort die Gesamtlebenserwartung für diese Personen höher war.
0: Statistisch gesehen werden die moderaten Filterkaffeetrinker bis zu 2 Jahre älter als Nicht-Kaffeetrinker. Am gesündesten ist Kaffee schwarz. Nur Kaffee schwarz trinken soll wiederum ein Zeichen für Psychopathie sein. Womit wir wieder beim alten Fritz wären, der in der Berliner Kaffeerösterei mittlerweile eine eigene Sorte hat. Übrigens, Kaffeeliebhaber trinken gern schwarz, weil sie dann die Unterschiede schmecken.
2: Meine Oma hat gerne mexikanischen Kaffee in der Pfanne geröstet. Und dann ist das in den 70er, 80er Jahren etwas verschwunden und man hat die Marke XY gekauft und hat sich daran gewöhnt und wusste nichts darüber. Und jetzt kehrt das ein bisschen zurück, dass der Verbraucher sich wieder dafür interessiert und auch weiß, dass ein ostafrikanischer Kaffee aus Kenia oder Tansania ganz anders schmeckt als aus Zentralamerika.
0: Das heißt, Kaffee bewusst zu genießen, ist eine Überlebensstrategie. Also,
3: wenn die Menschheit ausstirbt, am Kaffee lag's nicht.
4: Wir haben ein fantastisches Flamenco-Duo bei uns, nämlich Jan Pascal und Alexander Kilian. Und wir sind sehr froh, dass Sie heute hier sind. Café del Mundo, schönen guten Morgen und herzlich willkommen nochmal.
5: Danke für die Einladung.
4: Ja, ihr wart vor 11 Jahren schon mal hier bei uns. Was habt ihr in der Zwischenzeit gemacht?
5: Ich glaube, wir sehen heute besser aus wie damals. Wir fragen uns tatsächlich, wie wir so weit haben kommen können, Wenn wir die Bilder sehen von damals.
4: Ihr habt vor 11 Jahren euch natürlich auch schon mit Coversongs beschäftigt. Was ist sozusagen ausschlaggebend? Was ist das Kriterium für den Song, den ihr covert in Flamenco-Stil?
6: Für uns geht es in Musik immer um Emotionen. Und jedes Stück trägt eine Emotion in sich. Und die Gitarren, die können das an die Oberfläche schaffen. Daher lieben wir das sehr, auch zu covern.
4: Aber bei Emotionen, das muss immer zusammenpassen. Vor allen Dingen, wenn man zusammen spielt. Ich kann mir vorstellen, dass sie auch manchmal nicht zusammenpasst. Wie ist das? Ich meine, jeder streitet sich.
5: Wir haben echt noch nie gestritten. Wir sind schon lange auf Tour. Genau. Okay. Es ist eine ganz tolle Freundschaft. Es sind wie 2 Herzen, ein Instrument und ganz, ganz viel Musik.
4: Guitarize the World heißt Das neue Album. Vielleicht ganz kurz beschreiben.
6: Dieses neue Album, das vereint eben alles in sich, was wir in uns tragen. Wir sind sehr unterschiedlich. Hier der Poet, ich eher der Rebell. Und so lieben wir eben diese beiden Seiten der Medaille. Und genau das ist Guitarize the World.
4: Poet und Rebell. Wahnsinn. Hast du das gehört?
7: Das habe ich gehört. Ja, das ist und wir hören jetzt noch gleich viel mehr von Café del Mundo. Und zwar Crystallize. Vorher aber sagen wir noch Tschüss. Wir sehen uns morgen wieder ab 5.30 Uhr.
4: Haben Sie einen schönen Tag. Ich nehme dir das ab und das auch. Danke und jetzt Kaffee Del Mar. Bitte.
7: Del Mundo.
4: Ja, Del Mundo.

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0: Guten Morgen, ich begrüße Sie zur Tagesschau. Neuer Tankrabatt seit Mitternacht. Die Entlastung gilt bis Jahresende und soll bewirken, dass Benzin und Diesel rund 17 Cent pro Liter günstiger werden. Unklar ist, ob die Mineralölkonzerne den Rabatt vollständig an die Kunden weitergeben. Die Steuersenkung kostet Bund und Länder zusammen etwa 2,5 Milliarden Euro. Der Vorsitzende des Verkehrsausschusses Al-Wazir bezeichnete die Maßnahme als nicht zielgenau.
1: Wenn ich die Wahl hätte, Mineralölsteuer senken oder die Stromsteuer senken, das würde ja auch allen helfen, und zwar wirklich denen, die auch kein Auto haben, dann würde ich mich für die Stromsteuer entscheiden. Aber wir haben eine schwarz-rote Regierung, die immer wieder das Gleiche macht. Und wir wissen ja aus der Vergangenheit, vom letzten Tankrabatt, dass ungefähr 20% bei den Mineralölkonzernen hängen geblieben sind. Das wären in dem Fall jetzt ungefähr 500 Millionen Euro, die zusätzlich Gewinn machen, und an die Gewinne geht man halt nicht ran, und deswegen halte ich das für falsch.
0: Krankenkassenkritik an Gesetzentwurf zur Pflege. Die geplante Anhebung der Beitragssätze für Kinderlose ist laut dem Chef der DAK Gesundheit Storm verfassungsrechtlich bedenklich. Diese liegen allgemein bei 3,6%, für Kinderlose sollen sie aber von jetzt 4,2 auf 4,5% steigen. Weiter dürfe die Spreizung der Beiträge nicht gehen, sagte Storm der Rheinischen Post. EU-Innenminister tagen in Luxemburg zur Umsetzung des Migrations- und Asylpakts. Dabei geht es auch um die Kooperation mit Drittstaaten, um mehr Abschiebungen zu erreichen. Zudem sollen Möglichkeiten erörtert werden, um große Migrationsbewegungen wie etwa in Ceuta vor 2 Monaten rechtzeitig zu erkennen. US-Armee soll umgebaut werden. Verteidigungsminister Hegseth kündigte an, die Anzahl der Generäle und Admiräle um insgesamt 20% zu reduzieren. Außerdem soll Tech-Milliardär Elon Musk in einem neuen Projekt die Zukunft der Kriegsführung erforschen. Hegseth sagte, die USA müssten sich die technologische Überlegenheit auf dem Schlachtfeld für die kommenden Jahrzehnte sichern. Hinrichtung einer Frau in den USA abgebrochen. Die 50-Jährige lebte nach der Verabreichung von 2 Giftspritzen noch und wurde in eine Klinik gebracht. Zuvor hatte das oberste Gericht der USA die Hinrichtung von Christa Pike erlaubt. Sie hatte 1995 eine Mitschülerin getötet. Große Sommerhitze und wenig Schnee im vergangenen Winter haben Folgen für die Schweizer Gletscher. Mehr als 5% des Eisvolumens sind geschmolzen, berichtet das Gletschermessnetz. Es war der zweitstärkste Verlust seit Beginn der Messungen nach dem Rekordjahr 2022. Auch in Deutschland und Österreich erwarten Fachleute erhebliche Verluste. Das Wetter: in der Westhälfte meist stark bewölkt und gebietsweise Regenschauer und einzelne Gewitter. Lokal unwetterartiger Starkregen möglich. Nach Osten hin oft noch sonnig. 17 bis 27 Grad.
2: Sie sehen das Update Wirtschaft hier live von der Frankfurter Börse. Schönen guten Morgen. Wir sprechen heute über den Tankrabatt. Ist er angekommen an den Tankstellen seit Mitternacht? Wir sprechen heute über Elektroauto-Batterien. Kann Europa da endlich aufholen? Und wir sprechen über das, was bei Geldanlagen auch immer stärker passiert, nämlich Betrugsfälle. Aber zuerst zum Tankrabatt. Die Inflationsdaten von gestern, die mögen einige schockiert haben, aber letztendlich waren sie keine große Überraschung. Zumindest greift aber seit Mitternacht der Tankrabatt. 17 Cent, wenn man das in Deutschland jetzt auch nur erwähnt, dann weiß jeder, was gemeint ist. Hat es denn aber geklappt? Kommt das jetzt auch wirklich spürbar bei den Menschen an, wenn sie heute Morgen getankt haben? Das und mehr besprechen wir mit Nicolas Lieben aus der NDR Info Wirtschaftsredaktion. Nicolas, schönen guten Morgen.
3: Schönen guten Morgen, hallo.
2: Ja, Nicolas, du bist heute schon mal an den Tankstellen vorbeigefahren auf dem Weg zur Arbeit. Du hast auch einen längeren Anfahrtsweg und konntest schon mal schauen, ist es denn jetzt wirklich ordentlich günstiger geworden, Benzin und Diesel?
3: In der Tat. Also als ich heute Morgen unterwegs war, das war um 4, Niedersachsen, Hamburg, da hat man schon sehen können, also beim E10 noch knapp über 2 Euro, bei Diesel so 2,20 ungefähr. Das ist schon ordentlich runtergegangen. Und jetzt habe ich gerade noch mal geschaut hier in Hamburg, zum Teil kann man sogar unter 2 Euro pro Liter gerade beim E10 tanken. Nur gehört zur Wahrheit natürlich auch dazu, in den vergangenen Tagen sind die Spritpreise doch zum Teil deutlich gestiegen. Und jetzt warten wir mal auf 12 Uhr. Seit April ist es ja so, dass die Tankstellen nur einmal am Tag die Preise erhöhen dürfen. Und im Schnitt waren das immer so zwischen 10 und 20 Cent pro Liter. kann also sein, dass es um 12 Uhr schon wieder wenigstens auf dem Papier vorbei ist. Aber dann müssen wir natürlich im Lauf des Tages noch mal abwarten. Meist gehen die Spritpreise ja dann doch auch wieder ein Stück weit wenigstens in die Knie.
2: Zumal die Ölpreise jetzt auch wieder zumindest latent unter 100 Dollar notieren. Aber jetzt nimmt natürlich die Diskussion wieder Fahrt auf, wie viel vom Tankrabatt am Ende denn überhaupt bei den Verbrauchern ankommt, oder?
3: Ja, na klar. So wahnsinnig viel hat sich ja jetzt nicht geändert. Also wir wissen, der Tankrabatt ist jetzt, dauert jetzt 3 Monate und nicht 2 Monate wie im Sommer. Und es geht ja wieder um 17 Cent, heißt Energiesteuer plus Mehrwertsteuer. Und die große Frage wird eben sein, wie viel werden die Mineralölkonzerne davon wieder weitergeben? Es gab ja Untersuchungen nach dem Tankrabatt im Sommer und nach denen sind so 80% weitergegeben worden. Das IFO-Institut hat mal recherchiert, von 17 Cent beim E10 waren es am Ende 15 Cent, die bei den Verbraucherinnen und Verbrauchern ankamen, beim Diesel von 17 Cent. Ungefähr 12 Cent, heißt also ein großer Teil ist weitergegeben worden, aber nach den Untersuchungen eben auch ein großer Teil in den Kassen der Mineralölkonzerne gelandet. Und nun hat man ja gestern vom Verband schon ein bisschen vorgewarnt und gesagt, naja, natürlich geben wir die kompletten 17 Cent weiter, aber so ein Spritpreis besteht ja aus sehr, sehr viel mehr Einzelteilen und deswegen muss man sich nicht oder kann man sich nicht darauf verlassen, dass es am Ende auch tatsächlich 17 Cent sind. Also man hat da schon ein bisschen vorgebaut gestern.
2: Mhm. Nun sollen ja Verbraucher entlastet werden, Unternehmen entlastet werden. Du sagtest schon, der Verband sagt möglicherweise komplett. Aber gelingt denn diese geplante Entlastung jetzt?
3: Also wenn die Spritpreise so ein bisschen runtergehen, natürlich spürt man das auch ein bisschen im Geldbeutel. Aber wenn man sich die Daten und Zahlen doch mal genau anschaut, dann fährt der Durchschnittsverbraucher, Durchschnittsverbraucherin vielleicht, ja, man sagt so 35 Kilometer pro Tag. Wenn man das mal umrechnet auf den Tankrabatt, dann landen wir bei ungefähr 10 Euro Entlastung pro Monat bei den Verbraucherinnen und Verbrauchern. Und wenn wir uns die Unternehmen anschauen, dann ist es einfach so, dass die meisten Transportunternehmen ja im Augenblick noch mit Diesel fahren für ihre Lkw. Und wenn wir dann die IFO-Ergebnisse zugrunde liegen, heißt 12 Cent Entlastung pro Liter Diesel. Und dann rechnen wir noch die Mehrwertsteuer raus, weil die meisten Unternehmen, die großen Unternehmen ja die Mehrwertsteuer nicht bezahlen, dann landen wir bei 10 Cent. Also macht bestimmt auch ein bisschen was aus. Aber wir dürfen ja nicht vergessen, wir vergleichen ja immer mit den Spritpreisen vor dem Iran-Krieg und mit den Spritpreisen von vor einem Jahr. Und da lagen die dann doch deutlich unter 2 Euro pro Liter. Und jetzt liegen sie, wie gesagt, zum Teil und vor allen Dingen beim Diesel weit darüber.
2: Mhm. Und es

0: ist ja nicht garantiert, dass der Sprit in den kommenden Wochen jetzt auf dem aktuellen Niveau bleibt und nicht vielleicht doch teurer wird, wenn wir uns an die Vergangenheit erinnern, als damals die Grüne Partei gesagt hat, also 5 Mark bitte pro Liter Benzin. Gab es einen Aufschrei in der Bundesrepublik. Jetzt nähern wir uns einer ganz anderen Marke, trotz Tankrabatts 3 Euro, also eine 3 vor dem Komma. Sehen wir das möglicherweise trotz dieses Rabatts?
1: Naja, du hast ja zu Beginn gesagt, am Ölmarkt kehrt jetzt so ein bisschen Ruhe ein, aber das ist natürlich trügerisch. Die Lage kann sich, das haben wir ja auch mitbekommen in den vergangenen Wochen und Monaten, auch sehr schnell wieder zuspitzen. Also Iran-Krieg ist natürlich ein großes Thema, die ganze Golfregion. Dann müssen wir natürlich immer ein Auge drauf haben, wie geht es mit den Raffinerien weiter. Da sind ja viele zerstört, gerade in Nahost sind auch natürlich Raffinerien zerstört, gerade wenn wir nach Russland blicken, und auch die Ölspeicher sind zum Teil noch ein sehr großer Puffer. Auch gerade wenn wir Richtung China blicken, aber auch die Ölspeicher laufen so nach und nach leer. Und ein großes Problem ist auch noch, oder braut sich gerade zusammen, wenn wir rüberblicken in die USA. Da ist es eben auch so, dass der Dieselpreis auf Rekordniveau ist und US-Präsident Donald Trump ganz offensichtlich erwägt, ja, eine Exportbeschränkung oder sogar ein Exportverbot für Diesel einzurichten. Und dazu muss man nur wissen, dass die USA der größte Dieselproduzent sind weltweit. Sehr viel Diesel geht in Richtung Mittelamerika, in Richtung Lateinamerika, aber eben auch nach Europa. Und wenn sich Donald Trump da durchsetzen sollte, sollte das kommen, dann geht es hier mit den Spritpreisen noch mal richtig nach oben.
0: Mhm. Also das ist wirklich so ein Damoklesschwert, was da noch droht. Greift erstmal der Rabatt, und du hast es schon gesagt, bis Jahresende, also sogar etwas länger als im Sommer. Zwar nicht mehr die Hauptreisezeit, die wir im Sommer eigentlich, wo wir es im Sommer gebraucht hätten, aber immerhin über die Herbstferien und dann die logistisch interessante Zeit vor Weihnachten und dann eben auch die Weihnachtsreisezeit. Und dann soll ja eigentlich Anfang des kommenden Jahres der sogenannte Spritpreisdeckel kommen, oder?
1: Ja, also so wird es von der Politik kommuniziert. Nur wird aber auch gesagt, man möchte sich mit den Mineralölkonzernen zusammensetzen und da eine Lösung finden. Dann soll der Spritpreisdeckel atmen. Das heißt, wenn irgendwo die Preise steigen, geht es da wahrscheinlich auch nach oben. Jetzt schauen wir mal nach Belgien. Da lag der Spritpreisdeckel für Diesel zuletzt bei ungefähr 2,45 Euro. Ehrlich gesagt ist das nicht so eine richtige Entlastung. Dann sind viele Fragen offen beim Spritpreisdeckel, auch zum Beispiel, wer die Kosten trägt, wenn die Mineralölkonzerne gar nichts für Preiserhöhungen können. Denken wir nur an das niedrige Rheinwasser. Und dann gibt es noch ein weiteres großes Problem, und das ist auch die große Sorge, dass die Raffinerien irgendwann mal sagen, ist der Spritpreisdeckel zu niedrig, dann lohnt sich's für uns gar nicht mehr, Benzin oder Diesel herzustellen. Was machen wir denn, wenn die Tankstellen leer laufen und wenn man mit dem leeren Tank zur Tankstelle fährt und da kommt nichts mehr? Also das ist, wie gesagt, die große Sorge. Ausweichmöglichkeit sind immer noch Direktzahlungen, die im Augenblick nicht funktionieren, die aber im kommenden Jahr funktionieren sollen, also Zahlungen an ärmere Haushalte. Aber dann wird auch gleich die Diskussion noch weiter aufflammen, warum eigentlich immer nur Sprit, warum nicht auch die Heizkosten? Viele Menschen leiden ja auch unter den höheren Kosten. Und wo bleibt denn dann, wenn der Staat immer hilft, überhaupt der Anreiz, auch zu sparen? Und eins muss auch klar sein, der Staat wird steigende Energiekosten nicht dauerhaft abfedern können. Also wir müssen uns darauf einstellen, wenn die Spritpreise weiter steigen, wenn die Heizkosten weiter steigen, dass das auch die privaten Haushalte am Ende doch deutlich belasten wird.
0: Nikolas, das hast du sehr plausibel und gut verständlich erklärt. Und es ist leider so, dass man da jetzt noch ein bisschen mehr beklemmendes Gefühl mit Blick auf die nächsten Monate hat als schon zuvor. Aber nichtsdestotrotz, die Risiken sind real und sind da, und wir müssen uns darauf einstellen. Nikolas Happ, vielen Dank. So, Dankeschön.
1: Ja, sehr gerne. Tschüss.
0: Ja, Alternativen zu Benzin und Diesel sind natürlich Elektroautos, und die brauchen natürlich Batterien, und die werden vorzugsweise in anderer Herren Länder hergestellt. Nun will Europa aufholen, Deutschland auch. Zum Beispiel hat BMW ein neues Werk in Niederbayern in Betrieb genommen. Dort werden zugelieferte Zellen zu fertigen Systemen zusammengebaut. Also holt Europa in Sachen Batterien da jetzt auf? Frage gebe ich weiter an Dr. Wolfgang Bernhard von Roland Berger. Einen schönen guten Tag, Herr Dr. Bernhard.
2: Schönen guten Morgen.
0: Ja, schauen wir uns erstmal so diese Wertschöpfung bei Elektroautobatterien an. Wo entsteht denn da überhaupt der größte Teil? Bei der Herstellung der Zellen, die die anderen machen, das Ausland macht, oder beim Zusammenbau der Systeme, wo jetzt auch hierzulande mehr geht?
2: Wenn wir uns die Wertschöpfungskette angucken und mal die Wertschöpfung verteilen über die verschiedenen Stufen. Das sind in Abhängigkeit von der Größe der Batterie und der Zellchemie des Zellformats gibt es da Schwankungen. Aber etwa eine Größenordnung von 15% macht die eigentliche Montage des Batteriesystems aus. Weitere 15% sind Komponenten auf der Pack-Ebene, wie zum Beispiel das Batteriemanagementsystem, das Thermomanagement, mechanische Komponenten. Und tatsächlich 70%, Größenordnung 60-70%, sind die Zelle. Und die Zellproduktion von diesen 70% etwa 20%. Das heißt, ein größerer Anteil an Wertschöpfung, ein deutlich größerer, entsteht in der gesamten Kette vor der eigentlichen Montage des Batteriesystems.
0: Heißt das im Umkehrschluss auch, die Zellherstellung als komplexester Faktor bleibt trotz aller Bemühungen in Deutschland und Europa überwiegend auch in ausländischer Hand und damit eben auch das meiste technologische Know-how?
2: Ja, das Know-how ist natürlich in der Zellproduktion, insbesondere in der Qualität der Zelle, die entsprechend zu liefern. Das ist eine große Herausforderung, aber auch in der Herstellung der Batteriematerialien, die ja in etwa 50% des Gesamtwertes ausmachen. Und dieses Know-how ist absolut notwendig, um letztlich wettbewerbsfähig zu sein, langfristig als Volkswirtschaft.
0: Dieses Know-how, seien wir ehrlich, liegt sehr, sehr stark in chinesischer Hand, bei chinesischen Elektroautoherstellern, die damit auch die gesamte Wertschöpfungskette abbilden, die jetzt auch auf den Trichter gekommen sind, ihre Batterien in Europa der Einfachheit halber fertigen zu lassen. Welche wirtschaftlichen Argumente sprechen dann auch dafür, die Zellproduktion eben solchen spezialisierten Zulieferern und seien sie auch in anderen Ländern zu Hause zu überlassen? Und was spricht argumentativ da auch gegen?
2: Die wirtschaftlichen Argumente sind einfach. Mit den aktuellen Kostenstrukturen, die wir in Europa haben, sind Zellen zwischen 10 und 15 Euro pro Kilowattstunde teurer. Das heißt, bei einem Fahrzeug erhöht sich der Einkaufspreis für die Zellen um 1.000 bis 1.500 Euro. Das ist natürlich eine Riesensumme. Das heißt, diese Hürde muss irgendwo überwunden werden. Die Problematik liegt aber eigentlich nicht nur in der Automobilindustrie, denn die Batterien selbst sind auch für viele andere Bereiche essentiell. Verteidigungsfähigkeit, keine Drohne fliegt ohne Batterien. Wir reden über KI-Rechenzentren, kein Rechenzentrum läuft ohne Batterien. Wir reden über die Erzeugung günstigerer erneuerbarer Energien in Europa. Bedeutet Ausbau der Netze, bedeutet Energiespeicher in den Netzen. Das funktioniert auch nicht ohne Batterien. Das heißt, es besteht ein Risiko, wenn chinesische Exportkontrollen den Export von Zellen, aber auch den Export von Rohmaterialien, von Batteriematerialien nach Europa verbieten würden, dass wir da auf dem Trockenen sitzen.
0: Also Risiken, ja. Und Sie erwähnten schon viele Branchen und Märkte, die damit dranhängen, auch in Deutschland und Europa. Bleiben wir noch mal bei der Automobilindustrie, was einfach so eine enorme Schlüsselindustrie gerade in Deutschland ist. Und unabhängig haben gestern drei große Hersteller mehr oder weniger das gleiche Problem benannt, aber unterschiedliche Lösungen kommuniziert. Wie abhängig ist die deutsche Automobilindustrie gerade bei den Zellen weiterhin von Herstellern, ja, die hauptsächlich auch ihre Heimat in China haben?
2: Die Abhängigkeit ist da, ist groß, aber es wird auch gegengesteuert. Wenn wir mal schauen, wir haben in Europa bei drei Herstellern mittlerweile Joint Ventures mit Zellherstellern. Ja, das letzte ist vor zwei Tagen, sind drei Stück bekannt gemacht worden. Die beziehen sich dann auch sinnvollerweise nicht nur auf die Zelle, sondern auch auf die Produktion von Batteriematerialien, um daraus zu lernen und um diese Abhängigkeiten zu verringern. Ein ganz wesentlicher Punkt.
0: Nochmal, um den Blick nach vorne zu richten, welche Teile der gesamten Wertschöpfung müsste denn Europa wirklich zwingend selber beherrschen, um eben auch so ganz kritische Abhängigkeiten, so ein absolutes Exportverbot von China zu verringern, zu umgehen? Und sehen Sie da überhaupt perspektivisch die Möglichkeit dazu?
2: Ja, es sind im Wesentlichen drei Ebenen. Einmal die Zellproduktion, dann die Produktion von Kathodenmaterialien, die Produktion von Anodenmaterialien, Elektrolyte-Separatoren. Kathode und Anode sind ganz wesentlich. Da wird es einen Fortschritt geben, auch über den Industrial Accelerator Act der Europäischen Union, der einen bestimmten Local Content braucht. Aber um tatsächlich eine souveräne Batteriewertschöpfungskette, so will ich es mal nennen, aufzubauen, die in der Lage ist, die Anforderungen des Net Zero Industrial Act, also 40% Wertschöpfung in Europa, durch europäisch kontrollierte

0: noch in diesem europäischen Gefüge eine wettbewerbsfähige Batterieindustrie aufbauen und da auch eine veritable Rolle auch dann in Europa spielen? Oder sagen Sie, naja, der Zug ist eigentlich schon ein bisschen abgefahren?
1: Ja, ich würde nicht als abgefahren nennen. Wir haben ja immerhin 2 Zellwerke in Deutschland, in Arnstadt, das ist von CATL und dann von PowerCo in Salzgitter. Die werden wahrscheinlich nicht die Dimensionen haben, wie das, was wir in Spanien oder in Ungarn sehen. Aber wir haben natürlich die Industrie, die den größten Teil abnimmt. Wir haben andere Bereiche, die große Mengen abnehmen würden. Und wir haben die chemische Industrie, die auch aktiv ist, beispielsweise in Ostdeutschland, in der Herstellung von NCM-Kathodenmaterial. Also da gibt es durchaus Möglichkeiten. Wir haben Elektrolythersteller, kleine zwar, aber die haben wir. Wir haben Projekte, die in Richtung Lithium-Refining gehen. Also es gibt eine ganze Menge Punkte, die man, wenn man es will und wenn man es anschiebt, tatsächlich noch realisieren könnte. Aber der Zug steht am Ausgang des Bahnhofs, würde ich sagen.
0: Also sozusagen Möglichkeiten, die noch da sind, nicht von heute jetzt sofort, aber immerhin perspektivisch, wenn man es denn anpackt und in Europa und auch in Deutschland eine entsprechende Lösung findet. Herr Dr. Bernhard, haben Sie vielen Dank.
1: Dankeschön. Vielen Dank.
0: Betrug im Internet, im Netz boomt vor allem auch auf Social Media. Zunehmend KI generiert und immer perfekter, sodass man wirklich echt und fake Betrug und Wahrheit kaum noch auseinanderhalten kann. Es gibt Online-Werbung für vermeintlich sichere Geldanlagen mit Zinsen, wo man denkt, wow, und mit angeblich sicheren Kryptomöglichkeiten, mit denen man viel Geld verdienen können soll. Aber das meiste davon, von diesen großen Versprechen, ist fake. Das hat zumindest die ARD-Redaktion Plus Minus recherchiert. Sie ist auf der Spur einer ganzen Betrugsindustrie, die arbeitsteilig vorgeht. Manche Banden machen da die Werbung, andere machen die Anrufe oder bauen die Online-Plattform. Die nächsten betreuen das Online-Banking, die anderen verwalten das Geld. Mein Kollege Lukas Wieler aus der ARD-Redaktion Plus Minus hat sich mal in diese Materie eingearbeitet und ist einem so einer Betrugsbande, sagen wir es, wie es ist, auf die Spur gegangen. Und wir haben hier einen Ausschnitt aus seiner Arbeit für Sie vorbereitet. Schauen Sie mal.
2: Irgendwo im Umland von Köln wohnt Jörg Graf, der eigentlich anders heißt. Ende 2024 bekommt er einen folgenschweren Anruf. Eine Person mit akzentfreiem Deutsch bietet ihm ein Festgeldkonto an.
3: Da habe ich erst nicht so richtig drauf reagiert, sondern habe nur gebeten, dass man mir mal was schriftlich zukommen lässt. Man soll ja nichts telefonisch machen.
2: Davor war Jörg Graf im Internet auf eine Werbung gestoßen. Vermeintlich sicheres Festgeld. Er hinterlässt seine Kontaktdaten. Was er noch nicht weiß, das Einfallstor für internationale Betrüger sind genau solche Fake-Werbungen auf Facebook und Co. Alles hier ist frei erfunden. Zum Beispiel Christian Sievers beim ZDF-Heute-Journal, dreist gefälscht mit KI.
4: Wir beginnen heute mit einer Entwicklung, bei der es auf die Frage, was sie verändert hat, nur eine Antwort gibt. Alles.
2: Fake-Werbung mit Prominenten, die vermeintlich für Anlagen werben. Markus Lanz, Anke Engelke oder Lena Meyer-Landrut. Niemand scheint sicher vor den Betrügern. In Bamberg an der Zentralstelle Cybercrime wird seit langem gegen diese Masche ermittelt.
5: Wir sehen auf der Gegenseite hochprofessionelle Strukturen. Das sind keine Einzeltäter, das sind keine Gelegenheitstäter, sondern wir sprechen hier um schwere organisierte Kriminalität, die nichts anderes im Sinn hat, als Menschen Land ein, Land aus maximal zu betrügen.
2: Eine Betrugsindustrie mit Banden, die sich Arbeit aufteilen wie Dienstleistungsfirmen. Illegale Werber greifen Kontaktdaten wie die von Jörg Graf ab und verkaufen sie weiter an Callcenter. An illegale Center wie dieses, das Ermittler 2021 in Bulgarien hochnehmen. Die meisten Callcenter sind im Kaukasus, auf dem Balkan oder in der Ukraine und Moldau. Falsche Anlagenberater mit falschen Namen geben jedoch an, in Deutschland zu sein. Auch Jörg Graf hat seinen persönlichen Berater. Er nennt sich Herr Dr. Schmidt.
3: Ja, das hörte wahrscheinlich mit zum Konzept. Der war eigentlich immer erreichbar, hat mir auch so noch eine Handynummer mitgeteilt. Und also man konnte schon merken, dass die darauf achten, dass da so eine Vertrauensbasis

0: Also es entsteht durch diese gute Erreichbarkeit.
1: Ja, gute Erreichbarkeit. Wir haben jetzt den Autor hier erreichbar, Lukas Wieler aus der Plus-Minus-Redaktion. Hallo Lukas, schönen guten Morgen.
2: Guten Morgen, Antje.
1: Ja, der Jörg Graf hat ja eigentlich erst mal am Anfang viel richtig gemacht, ne? Dass er skeptisch war und recht vorsichtig. Man soll ja auch so gerade bei solchen Telefonangeboten auch vorsichtig sein. Warum hat er sich dann doch drauf eingelassen?
2: Genau, wie du sagst, ich finde auch, er hat vieles richtig gemacht. Er war zuerst skeptisch. Er hat gesagt, naja, schick mir doch erstmal ein paar Dokumente zu. Er hat sich Dokumente schicken lassen, er hat sich Briefe schicken lassen. Er hat sich unterschriebene Dokumente, Verträge zuschicken lassen. Er hat die Bank gegoogelt, die Bank gab es auch wirklich. Er hat dann auch ein Online-Banking bekommen, in dem er sein Geld sehen konnte und auch gesehen hat, wie es langsam wuchs mit dem Festgeld. Aber tatsächlich, wie sich später herausstellte, gab es die Bank zwar wirklich, aber die Website war gefälscht und die Betrüger haben eben so getan, als wären sie diese Bank. Und dabei, man muss in diesem Fall, in dem Fall von Herrn Graf sagen, das Vertrauen war so groß, dass er sein gesamtes Vermögen investiert hat, 450.000 Euro, also echt ziemlich hart, ja.
1: Und letztendlich war das Geld, was er da hat wachsen sehen, nicht seins. Es ist nie wirklich auf seinem Konto gelandet, richtig?
2: Nein, es war wirklich sofort weg. Eigentlich in den Sekunden, in denen es überwiesen hatte, ist es über verschiedene Offshore- und Krypto-Accounts ins Ausland gewandert, direkt ja, zu den privaten Accounts von den Hintermännern. Das muss man sich ja so vorstellen. Man muss sich das eigentlich wie ein Schauspiel vorstellen, wie eine Inszenierung, in der es verschiedene Akteure gibt. Es gibt eben ja einmal die Werber, die eben diese Werbung schalten in den sozialen Medien, haben wir ja schon gesehen. Es gibt die Callcenter, dann gibt es die Entwickler, die eben diese Webseiten aufbauen und schlussendlich das Geldwäschenetzwerk. Und das Geldwäschenetzwerk schickt das Geld schickt das Geld ins Ausland. Und ja, man muss einfach von einer hochprofessionellen, mittlerweile gigantischen Milliardenindustrie ausgehen, also einer hochprofessionalisierten, organisierten Kriminalität. Da ist das Stichwort Crime as a Service, weil eben die Betrüger oder die Hintermänner, die dahinter stecken am Ende, einzelne Betrugsteile wie eben die Callcenter oder die Webseiten dazu buchen können und dann am Ende den Betrug aus dem Ausland steuern können, als wäre es ein Unternehmen eigentlich.
1: Also das ist es, wie diese Masche funktioniert. Gibt es denn überhaupt eine Chance, also wenn das ein internationales Netzwerk ist, dass der Protagonist sein Geld hier wiederbekommt oder wenigstens einen Teil?
2: Ja, man muss eben sagen, dass diese Ermittlungen auf internationaler Ebene super kompliziert sind, weil eben, ja, es gibt eine Asymmetrie zwischen den Betrügern, die ja einfach keine Grenzen kennen, die transnational agieren, und den Ermittlern, die eben nationale Grenzen haben und die eben auch immer, wenn sie ja im Ausland etwas wollen, dann auf externe, auf andere Ermittler im Ausland angewiesen sind. Und bis die dann wirklich springen, ist es meistens ja dann schon zu spät. Und selbst wenn man dann Täter entdeckt im Ausland, dann sind es meistens nur die Täter der ersten Reihe. Dann sind es vielleicht die Callcenter oder die Webseiten entwickeln. Bis man dann Stück für Stück seinen Weg weiter gefunden hat, bis man dann dem Geld gefolgt ist und an die Hintermänner gelangt ist, das dauert sehr lang. Und dann ist leider das Geld in Zwischenzeit versickert auf irgendwelchen Kryptokonten. Und in vielen, vielen Fällen, eigentlich den meisten Fällen, muss man sagen, die Opfer bekommen ihr Geld nicht wieder zurück.
1: Das klingt jetzt noch nicht so, als wären die deutschen Ermittlungsbehörden auf solche Fälle so vorbereitet, wie es die Praxis erfordert, oder?
2: Also die Ermittler klagen, und das ist ja eigentlich immer so, dass sie zu wenig Ressourcen haben. In dem Fall sagen sie auch, mittlerweile wird ja sehr viel KI angewendet bei den Betrügern. Also diese ganzen Services, die einem da vorgegaukelt werden, die werden mit KI gebaut. Und da sagen die Ermittler, warum dürfen wir eigentlich kein KI benutzen? Wir müssen ja eigentlich auf Augenhöhe agieren. Ich finde, das ist ein wichtiger Punkt. Dann ist es natürlich auch klar, vielen Menschen fehlt einfach die finanzielle Bildung. Also da kann auch mehr in der Prävention getan werden. Es ist übrigens eine Illusion zu denken, dass es nur alte Menschen betrifft. Das sind Menschen aus allen gesellschaftlichen Schichten und deswegen muss die finanzielle Bildung da besser werden. Und man muss eben auch die Telekommunikationsunternehmen und die sozialen Medien in Verantwortung nehmen, weil die nehmen ja am Ende die Anrufe entgegen oder wickeln die ab. Und vor allen Dingen die sozialen Medien, die schalten ja immer noch die Werbung der Betrüger. Und das ist ja Einfallstor für die Betrüger. Und da habe ich das Gefühl, da machen sich auch die sozialen Medien einen schlanken Fuß.
1: Also die Tech-Konzerne verdienen mit dem Betrug mit der Werbung, ja. Die Finanzbildung ist zu gering. Die Telekommunikationsindustrie ist involviert. Aber was kann denn Deutschland noch so in Gänze so gegen diesen Anlagebetrug überhaupt so machen?
2: Ja, ich glaube schon auch, dass, wie ich eingangs schon gesagt habe, die Ermittlungsbehörden gestärkt werden können. Aber vor allen Dingen bei der finanziellen Bildung.

0: wenn man sich anschaut, dass eben vielleicht schon in der Schule, aber auch vielleicht beim Beruf, vielleicht aber auch an allen möglichen Kontaktpunkten, die man so mit Menschen hat in der Gesellschaft, dass dort darüber gesprochen wird, wie man eben, wie man das verhindern kann. Und da würde ich sagen, zum Beispiel immer skeptisch sein. Ja? Also wenn ich einen Tipp geben könnte, würde ich sagen, wenn man denkt, es könnte, würde eine echte Bank anrufen, dann vielleicht doch lieber mal in die Filiale der Bank gehen. Vielleicht mal bei der richtigen Nummer der Bank anrufen, also die auf der richtigen Webseite die Nummer googeln und fragen, gibt es diesen Berater wirklich? Gibt es diese Nummer wirklich? Gibt es dieses Angebot wirklich? So. Und auf der anderen Seite würde ich sagen, wenn mir die Plattform vielleicht nicht bekannt ist, also die eine Trading-Plattform, dann würde ich erstmal googeln und schauen, existiert die in seriösen Presseberichterstattungen? Gibt es große Medien zum Beispiel, die darüber berichtet haben? Und ja, wenn keine der großen etablierten Medien über eine Trading-Plattform berichtet hat, dann finde ich, kann das auch ein Anzeichen dafür sein, oder dass es eine unseriöse Plattform ist, oder man sollte zumindest sehr vorsichtig sein.
1: Also viel mehr hinterfragen und vorsichtig sein. Lukas, vielen Dank. Dankeschön.
0: Danke dir.
1: Wir hinterfragen den DAX heute nicht mehr, denn unsere Sendezeit ist rum. Ich kann Ihnen aber sagen, es läuft gerade nicht gut. Aber wenn es morgen wieder besser läuft, dann erfahren Sie es genau hier. Und ich freue mich, wenn Sie morgen wieder mit dabei sind. Bis dahin, machen Sie es gut.
2: Guten Tag, hier ist die Tagesschau in 100 Sekunden. Neuer Tankrabatt seit Mitternacht. Die Entlastung gilt bis Jahresende und soll bewirken, dass Benzin und Diesel rund 17 Cent pro Liter günstiger werden. Unklar ist, ob die Mineralölkonzerne den Rabatt vollständig an die Kunden weitergeben. Die Steuersenkung kostet Bund und Länder insgesamt etwa 2,5 Milliarden Euro. Kritik der Krankenkasse DAK Gesundheit an Gesetzentwurf zur Pflege. Die geplante Anhebung der Beitragssätze für Kinderlose sei verfassungsrechtlich bedenklich, so der Chef der DAK Gesundheit Storm. Diese liegen allgemein bei 3,6%. Für Kinderlose sollen sie aber von jetzt 4,2 auf 4,5% steigen. Weiter dürfe die Spreizung der Beiträge nicht gehen, sagte Storm der Rheinischen Post. EU-Innenminister tagen in Luxemburg zur Umsetzung des Migrations- und Asylpakts. Dabei geht es auch um die Kooperation mit Drittstaaten, um mehr Abschiebungen zu erreichen. Zudem sollen Möglichkeiten erörtert werden, um große Migrationsbewegungen wie etwa in Ceuta vor 2 Monaten rechtzeitig zu erkennen. US-Armee soll umgebaut werden. Verteidigungsminister Hegseth kündigte an, die Anzahl der Generäle und Admiräle um insgesamt 20% zu reduzieren. Außerdem soll Tech-Milliardär Elon Musk die Zukunft der Kriegsführung erforschen. Hegseth sagte, die USA müssten sich die technologische und militärische Überlegenheit auf dem Schlachtfeld für die kommenden Jahrzehnte sichern. Hinrichtung einer Frau in den USA abgebrochen. Die 50-Jährige lebte nach der Verabreichung von 2 Giftspritzen noch und wurde in eine Klinik gebracht. Zuvor hatte das oberste Gericht der USA die Hinrichtung von Christa Pike erlaubt. Sie hatte 1995 eine Mitschülerin getötet. Das Wetter in der Westhälfte meist stark bewölkt und gebietsweise Regen, Schauer und einzelne Gewitter. Lokal unwetterartiger Starkregen möglich. Nach Osten hin oft noch sonnig. Höchstwerte 17 bis 27 Grad. Und damit herzlich willkommen beim Tagesschau 24, dem Nachrichtensender der ARD. Und das Thema an diesem Morgen ist natürlich der Tankrabatt. Wir gehen in die Tagesschau-Redaktion zu meiner Kollegin Melanie Marx. Ja, seit Mitternacht gilt der neue Tankrabatt, 2. Auflage vom Tankrabatt, um genau zu sein. Und deswegen die wichtigste Frage heute Morgen: Lohnt es sich schon zu tanken?
3: Ich habe mich das heute Morgen ehrlicherweise auch gefragt, weil ich nämlich auch tanken muss. Ich habe mich dann noch dagegen entschieden. Aber ich glaube, man kann sagen, dass man 3 Faktoren da berücksichtigen kann. Das eine ist, dass dieser verbilligte Sprit, der muss erstmal an den Tankstellen ankommen. Also der Rabatt, der gilt jetzt erstmal auf den Sprit, der die Raffinerien, der die Lager verlässt. Manche Tankstellen haben aber natürlich auch noch Sprit, den sie da teurer eingekauft haben. Das heißt, es kann hier auch 1 bis 2 Tage dauern, bis der Sprit auch wirklich an den Tankstellen ankommt. Und sofern das alles weitergegeben wird, dann eben auch die Vergünstigung ankommt. Aber es gibt einen anderen Effekt, nämlich dass viele Kunden auch eine Vergünstigung schon heute erwartet haben, dass einige Tankstellen da schon quasi mitgemacht und ihre Preise angepasst haben. Und das wiederum hat natürlich auch Auswirkungen, weil dann aus Wettbewerbsgründen auch andere Tankstellen ihre Preise wiederum anpassen. Und da können wir einmal auf die Preisentwicklung der vergangenen Monate schauen. Und da sehen wir jetzt aber ganz am Ende, dass die vergangenen Tage schon ganz langsam und natürlich auf einem sehr hohen Niveau die Preise gesunken sind. Und heute Morgen hat das Portal Tankerkönig noch einmal sich die Spritpreise angeschaut und hat gesagt, dass heute Morgen die Spritpreise im Schnitt 10 bis 11 Cent schon günstiger geworden seien, mit sehr starken regionalen Unterschieden und eben, wie gesagt, auf einem sehr hohen Niveau. Und ich glaube, der dritte Aspekt, den man beachten kann, das ist nach wie vor auch die 12-Uhr-Regel. Das heißt, bis 12 Uhr können die Preise ausschließlich sinken. Nach 12 Uhr oder um 12 Uhr können sie auch steigen. Das ist natürlich auch weiterhin ein Effekt, den man beim Tanken berücksichtigen kann.
2: Melanie, wo wir jetzt schon bei den Zahlen sind, mit welcher Entlastung können Autofahrerinnen und Autofahrer denn überhaupt rechnen?
3: Du hattest es gerade auch schon erwähnt, es kommt so ein bisschen darauf an, was weitergegeben wird. Also beim Tankrabatt im Mai und Juni hat das Bundeskartellamt gesagt, es geht davon aus, dass etwa 80% weitergegeben wurden. Die Mineralölkonzerne haben immer gesagt, sie haben es vollständig weitergeleitet. Gehen wir also jetzt einfach mal davon aus, dass dieser Rabatt vollständig weitergeleitet wird. Dann habe ich eine Grafik mitgebracht, wie sich der Spritpreis zusammensetzt. Dann nehmen wir jetzt mal an, wir schauen auf Super E10 mit einem Preis von 2,29 Euro. Dann sind 1,11 Euro davon sind Kosten und Gewinne, 15,6 Cent sind die CO2-Steuer. Und jetzt wird es dann interessant, 65,5 Cent sind die Energiesteuer. Das ist ein fixer Betrag und der soll gekürzt werden, und zwar um 14,04 Cent pro Liter. Dadurch wiederum würde auch die Mehrwertsteuer sinken, die insgesamt auf den Preis anfällt. Und so kommt man darauf, dass pro Liter 16,7 Cent, also diese knapp 17 Cent, wegfallen sollen und es billiger werden soll für die Kunden. Und dann ist aber natürlich die große Frage, wie viel das im Monat bringt. Und das hängt so ein bisschen davon ab, wie viel man fährt, wie hoch der Verbrauch ist. Und das ist auch etwas, was jetzt zum Beispiel Wirtschaftsinstitute kritisieren, weil sie sagen, naja, wer große Autos hat und viel fährt, das sind eher Menschen mit höheren Einkommen, die profitieren jetzt besonders. Aber diese Kosten, 2,5 Milliarden Euro, die du auch schon angesprochen hast, die müssen ja von allen getragen werden. Also zum Beispiel auch von den Menschen, die gar kein Auto fahren und davon natürlich auch gar nicht profitieren.
2: Also es ist umstritten, die zweite Auflage des Tankrabatts. Wir kommen zum nächsten Thema, Melanie Marx in der Tagesschau-Redaktion. Wir gehen in die Schweiz. Dort stehen etwa 1.400 von etwa 5.000 Gletscher der Alpen. Und das Schweizer Gletschermessnetz untersucht regelmäßig 23 Gletscher und macht danach Hochrechnungen. Und jetzt gibt es eine Warnung. Der vergangene Sommer sei für die Gletscher dramatisch gewesen. Warum das, Melanie?
3: Ja, es gab vor allem zwei Probleme. Das eine war, dass der Winter schon wenig Niederschlag gebracht hat. Das heißt, die Schneedecke, die auf den Gletschern liegt und die Gletscher schützt, die war sowieso schon geringer. Und dann hast du es gerade gesagt, war der Sommer noch mal besonders heiß. Also auch in der Schweiz waren Juni, Juli und August die heißesten seit Beginn der Wetteraufzeichnung. Und dadurch ist natürlich die Schneedecke schneller geschmolzen. Teilweise schon im Juni war die weg, bei auch höheren Lagen dann bis September. Und dadurch wiederum konnte dann natürlich auch das Eis schneller schmelzen. Und wir sehen hier, wie Wissenschaftler das Ganze untersucht haben im Sommer von der ETH Zürich. Und da hat einer der Wissenschaftler das auch ganz eindrücklich gezeigt. Da können wir einmal reinhören.
4: Die Stange habe ich gebohrt Ende Juli, 4 Meter. Also die Eisoberfläche ist da gewesen. In 4 Wochen ist jetzt alles abgeschmolzen.
3: Also hier sieht man das Beispiel vom Rottengletscher, aber insgesamt haben die Wissenschaftler dann gesagt, dass die Masse der Gletscher um 5,5% abgenommen habe. Das klingt jetzt vielleicht erst einmal wenig, aber wenn man jetzt seit Beginn der Aufzeichnung guckt, dann ist das das zweitstärkste Abschmelzen in einem Jahr. Und das ist natürlich auch ein Trend, den es in den vergangenen Jahren immer wieder gab und wo jetzt auch die Wissenschaftler sagen und warnen, dass die Alpengletscher so mit diesen Temperaturen und unter den Bedingungen keine Überlebenschancen hätten.
2: Melanie, ich würde da gerne noch mal kurz nachhaken. Was sind denn die Folgen, wenn die Gletscher schmelzen?
3: Kurzfristig ist die Folge da natürlich, dass das Schmelzwasser steigt, aber vor allem die langfristigen Folgen, die sind relevant. Also zum Beispiel kann das Risiko von Felsstürzen steigen. Es kann auch das Risiko geben, dass es Gletscherseen, die sich bilden, dass die irgendwann dann überlaufen und natürlich diese Wassermassen dann auch den Berg runterkommen. Es kann langfristig dazu führen, dass Wasser in der Region fehlt, wenn man jetzt zum Beispiel darauf angewiesen ist, im Sommer die Landwirtschaft zum Beispiel, dass man das Gletscherwasser hat. Zukünftig gibt es keine Gletscher mehr, dann fehlt in dieser Region natürlich Wasser. Das hat Auswirkungen für die Landwirtschaft, aber auch für ganze Ökosysteme.

0: Und langfristig können natürlich auch die Meeresspiegel steigen.
1: Melanie, lass uns noch über ein Thema sprechen, was wir eben in der Tagesschau in 100 Sekunden auch schon hatten. Und zwar aus den USA kommt dieses Thema. Dort hat Verteidigungsminister Hegseth, der sich ja selbst Kriegsminister nennt, in einer Rede zur Lage der Streitkräfte gesagt, dass es Umstrukturierung in der Armee geben soll. Er hat in dieser Rede Medienberichte bestätigt, dass er ein Fünftel aller Dienstposten für Admiräle und Generäle streichen will. Wie hat er das denn begründet?
0: Ich würde vorschlagen, dass wir da direkt einmal reinhören, wie er das begründet hat.
2: Warfighting. Wir kämpfen, bereiten uns auf den Kampf vor, darauf vor zu gewinnen. Unerbittlich, ohne Reue und kompromisslos. Ich glaube, die Generäle haben die Botschaft verstanden. Diejenigen, die positiv reagiert haben, und das sind die meisten von ihnen, führen nun Formationen an, die neu ausgerichtet, gestärkt und diszipliniert sind. Die Generäle, die dies nicht getan haben, die an der Woke-Bewegung festhielten und offenbar fanden, zivile Kontrolle über das Militär sei lediglich eine Empfehlung, nun, die arbeiten hier nicht mehr.
0: Also vielleicht da auch noch mal zur Einordnung. Er scheint mit dieser Begründung oder er tut mit dieser Begründung einer Linie folgen, die er schon länger auch verfolgt. Und zwar, du hast das gerade auch erwähnt, er nennt sich selbst Kriegsminister. Er möchte, dass die Menschen, dass die Soldaten, dass die quasi kriegsfähiger werden, dass sie eine Kämpfermentalität haben, so hat er es immer formuliert. Und er hat da zum Beispiel auch schon in der Vergangenheit Diversitätsprogramme gestrichen. Er hat die Leistung von Frauen überprüft. Er hat Testosterontests für Männer ab 30 angekündigt und eingeführt. Und gleichzeitig glaube ich, dass noch ein zweiter Aspekt eine Rolle spielen könnte, den er jetzt hier nicht erwähnt hat, aber im größeren Ganzen in der Rede angesprochen hat. Und zwar hat er ein neues Vier-Sterne-Kommando angekündigt und das soll autonome und robotergestützte Fähigkeiten im Militär ausbauen. Er hat dann auch ein Projekt angekündigt, das das Ganze weiter erforschen soll unter der Leitung von Elon Musk. In 120 Tagen soll das Ganze quasi Ergebnisse vorlegen und ich kann mir vorstellen, dass diese Perspektive auch eine Rolle gespielt hat bei der Begründung, auch wenn er das jetzt hier offiziell nicht genannt hat. Und ganz allgemein noch ganz kurz ein Gedanke zu dieser Rede. Es war eine Rede, obwohl Hegseth ja auch selbst in der Kritik steht, wo er seine Perspektive breit darstellen konnte, aber sich nicht kritischen Fragen stellen musste.
1: Melanie Marx in der Tagesschau-Redaktion. Vielen Dank für das Update.
0: Gerne.
1: Die Insassen eines Flugzeugs der Gesellschaft Fly Dubai sind offenbar nur knapp einer Katastrophe entkommen. Während des Flugs von Dubai nach Tel Aviv gab es eine Auseinandersetzung im Cockpit. Möglicherweise handelt es sich um einen versuchten Anschlag. Passagiere griffen ein und eine weitere Crew an Bord konnte die Maschine in Saudi-Arabien notlanden. Der Zustand des Piloten, der schwer verletzt wurde, hat sich laut Behörden inzwischen stabilisiert.
3: Am Abend am Flughafen Tel Aviv. Die Erleichterung ist den Menschen anzusehen. Jubel zur Begrüßung. Aber der Schock sitzt tief. Es war wirklich angsterregend. Man denkt in dem Moment, jetzt ist es vorbei. Ich saß als Mutter, habe mich von meinen Töchtern verabschiedet und ihnen gesagt, dass ich sie liebe. Wir haben das Ende vor unseren Augen gesehen. Es war ein sehr, sehr traumatisches Erlebnis. Am Morgen an Bord des Fly Dubai Flugs 1073. Die Maschine im Sturzflug, mehr als 4000 Meter in weniger als einer Minute. Angst und Panik. Eine Frau fragt immer wieder, was ist passiert? Die Fluggesellschaft bestätigt mittlerweile eine Auseinandersetzung im Cockpit. Passagiere berichten, den Angreifer überwältigt zu haben. Es soll sich um einen der Piloten handeln. Wir sind im Flugzeug und kontrollieren die Terroristen. Zu Hilfe kommt eine zweite Crew, die mit an Bord war. Sie landet die Maschine in Saudi-Arabien, mit dem Israel offiziell keine diplomatischen Beziehungen hat. Dort laufen nun die Ermittlungen zu den Hintergründen. Während die Passagiere auf den Weiterflug warten, sprechen israelische Politiker von einem versuchten Terroranschlag. Premierminister Netanyahu sagt, das Flugzeug habe offenbar zum Absturz gebracht werden sollen. Ich habe die Sicherheitsbehörden angewiesen, sich auf weitere potenzielle Bedrohungen vorzubereiten. Noch am Abend trifft Netanyahu einen Passagier. Er nennt ihn einen Helden.
1: Und wir fragen nach bei Pia Steckelbach in Tel Aviv. Pia, einiges ist ja noch im Unklaren. Im Hinblick auf diesen Vorfall arbeiten wir uns mal durch die ganze Thematik durch und sprechen zunächst über den angegriffenen Piloten. Wie geht es ihm und wo ist er jetzt?
4: Ja, der angegriffene Pilot soll sich Berichten zufolge in einem Krankenhaus in Saudi-Arabien aufhalten. Die indische Botschaft in Saudi-Arabien hatte gestern Abend bestätigt, dass es sich um einen Inder handelt. Sein Gesundheitszustand, der sei jetzt stabil.
1: Was ist denn über den Angreifer bekannt, also den tatverdächtigen anderen Piloten und auch über sein Motiv?
4: Darüber ist bisher nichts bekannt. Es gibt weiterhin sehr viele Spekulationen darüber, wer der Mann ist, was er für ein Motiv gehabt haben könnte, ob Suizid, ob potenziell doch Terror. Die Behörden in Saudi-Arabien, die ermitteln jetzt. Das heißt, man muss auf Untersuchungen dort warten. Man wolle den angreifenden Piloten befragen. Man muss einfach warten, was dabei rauskommt. Aktuell sind die Details, die wir darüber lesen in den Medien, auch in den sozialen Medien, sind alles nur Spekulationen.
1: Pierre, die Sicherheit in Flugzeugen und an Flughäfen ist seit dem 11. September 2001 ja sehr hoch. Was war das denn für eine Stichwaffe oder ein Stichwerkzeug, mit dem der Angriff verübt wurde? Gibt es da schon Einzelheiten?
4: Auch dazu gibt es keine gesicherten Informationen. Berichten zufolge soll es sich um ein Messer gehandelt haben. Aber auch das sind zu diesem Zeitpunkt Spekulationen und ist nichts dazu bestätigt.
1: Das Flugzeug befand sich Agenturmeldungen zufolge ja im Sturzflug. Wie konnte die Situation da an Bord unter Kontrolle gebracht werden?
4: Ja, dazu wissen wir das, was die israelischen Passagiere dieses Fluges erzählt haben. Laut den Schilderungen eines dieser Passagiere sei der angegriffene Pilot noch in der Lage gewesen, die Tür zum Cockpit aufzumachen. Daraufhin sei ein israelischer Passagier in das Cockpit hinein, habe an einem Hebel gezogen und habe so das Flugzeug wieder in die Höhe gebracht. Den Angreifer habe man in der Zeit unter Kontrolle bringen können. Eine zweite Flugcrew habe sich ohnehin an Bord dieses Flugzeuges befunden, um die Maschine anschließend eben wieder zurück nach Dubai zu fliegen. Einer der Piloten habe die Maschine dann eben in Saudi-Arabien landen können.
1: So viel also zum Tatablauf. Dann reden wir jetzt über die Folgen. Israels Ministerpräsident Netanyahu hat sich ja auch bereits geäußert. Wie bewertet er denn den Zwischenfall und welche Konsequenzen gibt es?
4: Ja, gestern Nachmittag hat Premierminister Netanyahu das, was da gestern Morgen passiert ist, als außergewöhnlichen, als ernsthaften Sicherheitsvorfall bezeichnet. Er selbst hat nicht von Terror gesprochen, dafür aber Verteidigungsminister Katz. Man muss dazu sagen, dass die saudischen Behörden ja jetzt ermitteln und dass auch Verteidigungsminister Katz zu dem Zeitpunkt keine weiteren Informationen dazu hatte, jedenfalls nicht mehr als Premierminister Netanyahu. Interessant ist, dass es zwischen Israel und Saudi-Arabien ja keine diplomatischen Beziehungen gibt. Es gab in der Vergangenheit immer mal wieder Gespräche, Berichte darüber, dass sich die beiden Länder annähern. Es gibt aber weiterhin keine offiziellen Beziehungen. Gestern wurden die israelischen Passagiere ja von den saudischen Behörden in Empfang genommen. Sie haben dort einige Stunden verbracht. Die saudischen Behörden sind jetzt die, die die Ermittlungen wohl leiten. Ob und inwiefern israelische Behörden da jetzt bei dieser Untersuchung teilnehmen, das bleibt abzuwarten. Das hat hier auch eine interessante politische Ebene dadurch.
1: In gut 3 Wochen steht ja die Knesset-Wahl an, also die Wahl zum Parlament in Israel. Welche politischen Auswirkungen könnte dieser Vorfall jetzt haben?
4: Ja, all das, was man von israelischen Politikern zu diesem Vorfall hört, muss man natürlich vor dem Hintergrund des Wahlkampfes sehen, der hier sowieso in einer sehr aufgeheizten Stimmung geführt wird. Interessanterweise hatte Netanyahu am Abend zuvor ein Video veröffentlicht, das hier für viel Irritationen gesorgt hat. Darin hat er gesagt oder gewarnt, dass Israels Feinde noch vor den Wahlen versuchen würden, das Land anzugreifen. Der Oppositionspolitiker und sein Herausforderer Bennett hat daraufhin gestern gesagt, ein Premierminister, der solle nicht warnen, sondern tatsächlich etwas für die Sicherheit der Menschen tun. Das heißt, auch da wird jetzt Wahlkampf betrieben. Im Endeffekt muss man sagen, dass man die Untersuchung einfach abwarten muss. Und natürlich eben auch, dass Netanyahu gestern die Möglichkeit genutzt hat, sich jetzt auch noch mal als Premierminister, der sich um die Israelis, um das Volk sorgt, darzustellen. Er war gestern am Flughafen, als die Maschine mit den israelischen Passagieren dann hier in Tel Aviv gelandet ist. Er hat sofort ein Video hochgeladen mit einem der Passagiere, der ihm davon erzählt, was da passiert ist. Er hat die israelischen Passagiere als Helden bezeichnet, hat sich auch bei den saudischen Behörden bedankt, die die Passagiere ja in Empfang genommen haben. Das heißt, er hat die Möglichkeit jetzt auch noch mal genutzt, hier medial in Erscheinung zu treten.
1: Informationen von Pia Steckelbach in Tel Aviv. Vielen Dank dafür. Es ist eine einfache Rechnung. Die Zahl der Pflegebedürftigen steigt,

0: und damit auch die Kosten. Um ein Milliardenloch bei der Pflegeversicherung zu verhindern, soll sie nun reformiert werden. Doch in den vergangenen Tagen gab es darüber große Diskussionen in der Koalition. Zwischenzeitlich stand die Verabschiedung im Kabinett sogar auf der Kippe. Am Ende haben sich Union und SPD aber doch geeinigt.
1: Zur Kabinettssitzung kommt der Gesundheitsminister auf die letzte Minute. Das Bild, es passt zum Tag, denn bis zur letzten Minute war offen, ob es überhaupt einen Beschluss geben würde. Am Ende ist der Gesetzentwurf des Gesundheitsministers durchgegangen.
2: Ich bin froh, dass wir heute diesen Schritt, diesen ersten wichtigen Schritt gegangen sind zur Stabilisierung des Pflegesystems. Wir brauchen Verlässlichkeit für die zu pflegenden Menschen in Deutschland und für ihre Angehörigen. Das System steht massiv finanziell unter Druck.
1: Und das ist geplant. Die Beitragsbemessungsgrenze liegt künftig 300 Euro im Monat höher, bei 6.375 Euro. Der Zuschlag auf den Beitragssatz für Kinderlose steigt um 0,3 Prozentpunkte. Für mitversicherte Ehe- und Lebenspartner wird von 2028 an ebenfalls ein Zuschlag fällig. Und die Kriterien für die Pflegegrade werden verschärft. Die SPD wollte weniger Kürzungen und begründete das mit mehr Gerechtigkeit. Nicht alle in der Partei sehen das erreicht. Die Fraktion hat Nachholbedarf.
3: Wir brauchen konkret eine tragfeste Finanzierungsbasis. Dazu gehört ein fairer Ausgleich, ein gerechter Ausgleich zwischen Privatversicherten und gesetzlich Versicherten. Es gehört aber auch dazu, dass die Leistungen für die Menschen verlässlich sind, dass sie wissen, worauf sie sich einstellen können.
1: Die großen Streitpunkte in der Pflege, Union und SPD verlagern sie in eine Expertenkommission. Bis Ende Januar soll sie Ergebnisse vorlegen. Kritik kommt von den Grünen.
4: Es wird keine strukturellen Veränderungen geben, die so notwendig wären und die auch auf der Hand liegen. Das verschiebt man als Koalition wieder in eine Kommission mit einem offenen Ende.
1: Die SPD sei vor dem Koalitionspartner eingeknickt, so der Vorwurf der Linken. Sie fordert eine grundlegende Reform.
5: Die Beitragsbemessungsgrenze hätte angehoben werden müssen, wir sagen in dem ersten Schritt auf 15.000 Euro pro Monat. Und alle Einkommen müssen gleichwertig mit zur Finanzierung herangezogen werden. Also zum Beispiel auch Einkünfte aus Kapitalerträgen müssen auch versicherungspflichtig werden.
1: Der Pflegerat warnt vor den höheren Hürden bei der Vergabe von Pflegegraden.
6: Wenn wir bei gleichem Bedarf weniger Unterstützung gewähren, dann kann es natürlich sein, dass Betroffene und vor allem ihre An- und Zugehörigen diese Lücken genau auffangen müssen. Und es entstehen unter Umständen volkswirtschaftliche Kosten, die aufgrund einer späteren Pflegeversorgung dann zu größeren gesundheitlichen Schäden führen.
1: Ein Pflegegesetz auf die letzte Minute. Der Gesundheitsminister will so das erwartete Milliardenloch schließen. Doch dafür braucht es auch, da ist sich die Koalition einig, eine grundlegende Pflegereform.
0: Und in den Tagesthemen hat Jesse Wellmer dazu mit dem Gesundheitsökonomen Heinz Rothgang von der Universität Bremen gesprochen und ihn um eine Einschätzung der Reformvorhaben gebeten.
7: Der Gesundheitsminister hat das vom Kabinett beschlossene Pflegegesetz als ersten wichtigen Schritt zur Stabilisierung des Pflegesystems bezeichnet. Gehen Sie damit?
8: Ja, die Pflegeversicherung wäre noch in den nächsten Monaten so sehr ins Defizit gelaufen, dass die Zahlungsfähigkeit gefährdet war. Mit dem, was jetzt beschlossen wurde, kann das verhindert werden. Und das ist aber wirklich nur ein erster Schritt, weil die grundlegenden Probleme werden nicht thematisiert.
7: Ja, die Kommission, auf die kommen wir nämlich jetzt zu sprechen. Die soll dann Ende Januar einen Entwurf für eine, wie Sie sagen, grundlegende Neuaufstellung des Systems vorlegen. Erwarten Sie denn da den großen Wurf?
8: Naja, dadurch, dass jetzt die Finanzierung annähernd gesichert ist, ist natürlich ein bisschen Druck aus dem Kessel rausgenommen worden. Das wird nicht dazu führen, dass eine Einigung leichter zu erzielen ist. Alle Vorschläge, um die es geht, liegen ja auf dem Tisch seit vielen Jahren teilweise. Sie sind auch schon mehrfach durchgerechnet worden. Was notwendig ist, ist eine politische Einigung. Und die Kommission wird es da sehr schwer haben, weil man kann zwar vernünftige Vorschläge vorlegen, aber die Einigung der Politik kann eine Kommission natürlich nicht erzwingen.
7: Da lese ich nicht viel Zuversicht ihrerseits raus, aber reden wir mal über die großen Vorschläge und fragen mal Ihre Expertise ab. Die Kommission soll ja einen finanziellen Ausgleich zwischen der privaten und gesetzlichen Pflegeversicherung prüfen, wie von der SPD gefordert. Wie könnte das funktionieren?
8: Na, 1994 wurde eine Pflegevolksversicherung eingeführt, so hat das Verfassungsgericht das mal genannt, in zwei Zweigen.

0: Und das Verfassungsgericht hat damals auch im Jahr 2001 gesagt, das soll unter der Maßgabe einer ausgewogenen Lastenverteilung erfolgen. Das ist aber nicht der Fall. Die Risikostruktur der Privatversicherten ist viel günstiger. Die haben die bessere Altersstruktur, die haben die bessere Geschlechterstruktur, die haben die gesünderen Mitglieder. Und man kann das daran sehen, dass in der privaten Pflegepflichtversicherung pro Versicherten nur halb so viel ausgegeben wird, obwohl die Leistungen identisch sind, obwohl das Begutachtungsverfahren identisch ist. Das heißt, wir haben da eine unterschiedliche Risikostruktur und die soll ausgeglichen werden. Da spricht vieles dafür. Machen kann man das technisch, wie man es auch im Gesundheitsfonds macht, durch einen Ausgleichsfonds. So heißt das in der Pflegeversicherung, im Gesundheitsbereich, in der GKV ist das der Gesundheitsfonds. Das heißt, jeder zahlt ein nach Einkommen und dann bekommt die Versicherung nach Risiko eine Zuweisung. Das ist nicht einfach, aber technisch machbar. Mhm.
1: Streit gab es zwischen Union und SPD auch um den Pflegedeckel, also die Begrenzung des pflegebedingten Eigenanteils im Heim. Sie, Herr Rothgang, fordern die Deckelung schon länger. Warum wäre es denn wichtig, dass sie kommt, obwohl sie laut Gesundheitsminister Lindemann den Pflegebedürftigen nur wenige 100 Euro Einsparung bringt?
0: Der letzte Vorschlag der SPD hat einen relativ hohen Deckel vorgesehen von 1500 Euro für die pflegebedingten Kosten. Das ist eben nur diese 300 Euro unterhalb dessen, was im Moment gezahlt wird. Aber das Entscheidende an dem Deckel ist die zukünftige Entwicklung. Und wir haben seit vielen Jahren jetzt erlebt, dass die pflegebedingten Eigenanteile jedes Jahr um mehrere hundert Euro gestiegen sind. Und der Deckel würde diese Entwicklung dann begrenzen und dann sagen, so mehr wird es nicht. Dann kann man darüber reden, ob man die Gesamtbelastung noch reduziert, etwa indem man die Ausbildungskosten, die im Moment die Pflegeheimbewohner zahlen müssen, für die Pflegekräfte, indem man die steuerfinanziert, wie sich das bei Berufsschulen auch so gehört, oder indem die Länder bei den Investitionskosten da etwas beisteuern. Also man kann das dann noch runterregulieren, aber wichtig wäre erstmal ein Deckel, der diesen permanenten Anstieg wirklich verhindert.
1: Und nun soll auch der Zugang zu den Leistungen erschwert werden, also auch zu den Pflegegraden. Was halten Sie davon?
0: Ich halte das für vertretbar. Als der neue Pflegebedürftigkeitsbegriff eingeführt wurde, gab es eine Empfehlung des Beirats, dem ich auch angehört habe. Die haben bestimmte Schwellenwerte, wurden da vorgeschlagen. Und die Politik, damals waren die Kassen ganz gut gefüllt, hat die Schwellenwerte aber abgesenkt. Das hat dazu geführt, dass seit Einführung des neuen Pflegebedürftigkeitsbegriffs sich die Zahl der Pflegebedürftigen verdoppelt hat. Und hier zu sagen, man nimmt nicht die ganze Reform zurück, sondern nur die Erhöhung, die Politik nachher draufgelegt hat. Man geht zu den Empfehlungen des Beirats zurück, würde schon eine Menge Geld einsparen. Und ich glaube, das wäre vertretbar.
1: Die Zahl der zu Pflegenden hat sich in den vergangenen zwei Jahrzehnten ja verdreifacht. Tendenz auch aufgrund der demografischen Entwicklung steigend. Und damit steigen ja auch die Kosten rasant. Was bräuchte es denn aus Ihrer Sicht, um die Pflege wirklich fit fürs kommende Jahrzehnt zu machen? Und wer soll es bezahlen?
0: Ja, die Zahl der Pflegebedürftigen wird steigen. Und das heißt, wenn wir die Pflegebedürftigen vernünftig versorgen wollen, und ich denke, das sollten wir, und wenn wir die Pflegekräfte vernünftig bezahlen wollen, auch das, denke ich, sollten wir. Und wenn wir genug Pflegekräfte in Heimen vorhalten wollen, dann wird die Sache einfach teurer. Und dem muss man ins Auge schauen und sagen, da gibt es keine Einsparungen. Einsparungen, was soll denn das sein bei der Pflege? Das ist eine personalintensive Dienstleistung. Da kann ich nicht rationalisieren. Da kann ich eigentlich nur, wenn ich einspare, Leistungen kürzen, Menschen schlechter versorgen. Das fände ich nicht sinnvoll. Insofern glaube ich, wir müssen mit höheren Ausgaben leben. Und dann gibt es eigentlich nur die Frage, wer soll das bezahlen? Soll das die Versichertengemeinschaft 50 Millionen Beitragszahler machen? Oder soll das die 6 Millionen Pflegebedürftigen machen? Und da finde ich den Gedanken, dass wir das solidarisch über die Versichertengemeinschaft finanzieren, halt immer noch sehr attraktiv.
2: Heute Abend hat die deutsche Fußballnationalmannschaft mit Neu-Bundestrainer Jürgen Klopp die nächste Chance in der Nations League, wenn es in München gegen Serbien geht. Das Abschlusstraining des DFB-Teams gestern startete gut. 25 Spieler auf dem Platz, Klopps kompletter Kader dieser Woche. Aber dann erwischte es erneut Innenverteidiger Nico Schlotterbeck, der gerade erst von einer Verletzung genesen war.
3: Sorgenvolle Miene bei Bundestrainer Jürgen Klopp. Es gibt eine Hiobsbotschaft aus dem Abschlusstraining. Nico Schlotterbeck zog sich eine Außenbandverletzung im rechten Sprunggelenk zu. Passiert ist es

0: ohne Einwirkung eines Mitspielers bei einer lockeren Übungseinheit. Ersetzen könnte ihn Waldemar Anton, der Teamkollege aus Dortmund. Im Tor wird Jonas Urbich stehen. Heimspiel für den Bayern-Spieler, gleichzeitig Länderspieldebüt beim Auftritt in der Münchner Arena. Insgesamt zeichnet sich eine sehr junge Anfangself ab, die den ersten Sieg der Ära Klopp holen soll.
1: Ein paar Leute zumindest geben mir noch Zeit, dass ich noch ein bisschen erst entwickeln kann. Die müssen wir den Jungs auch geben. Also der Trainer ist neu und der hat Zeit, aber die Spieler keine mehr. Wie verrückt ist das denn?
0: Die erfahrensten Startelf-Kandidaten sind David Raum mit 39 Länderspielen und Florian Wirtz mit 46. Beide kommen auch für die Kapitänsbinde in Frage. Beim erneuten Kadercasting wird wieder Geduld gefragt sein.
1: Wenn man ein Ballett zusammenstellt, und nicht, dass wir ein Ballett wären, aber wenn man eins zusammenstellt, nach 4 Tagen sollen die auftreten, dann rennen die sich über den Haufen. Ja, das haben wir nicht getan, um es mal klarzustellen, ne?
0: Die Partie gegen Serbien ist übrigens das erste Länderspiel in München während des Oktoberfests seit 1982.

0: Guten Tag, hier ist die Tagesschau in 100 Sekunden. Neuer Tankrabatt seit Mitternacht. Die Entlastung gilt bis Jahresende und soll bewirken, dass Benzin und Diesel rund 17 Cent pro Liter günstiger werden. Unklar ist, ob die Mineralölkonzerne den Rabatt vollständig an die Kunden weitergeben. Die Steuersenkung kostet Bund und Länder insgesamt etwa 2,5 Milliarden Euro. Kritik der Krankenkasse DAK Gesundheit an Gesetzentwurf zur Pflege. Die geplante Anhebung der Beitragssätze für Kinderlose sei verfassungsrechtlich bedenklich, so der Chef der DAK Gesundheit Storm. Diese liegen allgemein bei 3,6%. Für Kinderlose sollen sie aber von jetzt 4,2 auf 4,5% steigen. Weiter dürfe die Spreizung der Beiträge nicht gehen, sagte Storm der Rheinischen Post. EU-Innenminister tagen in Luxemburg zur Umsetzung des Migrations- und Asylpakts. Dabei geht es auch um die Kooperation mit Drittstaaten, um mehr Abschiebungen zu erreichen. Zudem sollen Möglichkeiten erörtert werden, um große Migrationsbewegungen wie etwa in Ceuta vor 2 Monaten rechtzeitig zu erkennen. US-Armee soll umgebaut werden. Verteidigungsminister Hegseth kündigte an, die Anzahl der Generäle und Admiräle um insgesamt 20% zu reduzieren. Außerdem soll Tech-Milliardär Elon Musk die Zukunft der Kriegsführung erforschen. Hegseth sagte, die USA müssten sich die technologische und militärische Überlegenheit auf dem Schlachtfeld für die kommenden Jahrzehnte sichern. Hinrichtung einer Frau in den USA abgebrochen. Die 50-Jährige lebte nach der Verabreichung von 2 Giftspritzen noch und wurde in eine Klinik gebracht. Zuvor hatte das oberste Gericht der USA die Hinrichtung von Christa Pike erlaubt. Sie hatte 1995 eine Mitschülerin getötet. Das Wetter in der Westhälfte meist stark bewölkt und gebietsweise Regen, Schauer und einzelne Gewitter. Lokal unwetterartiger Starkregen möglich. Nach Osten hin oft noch sonnig. Höchstwerte 17 bis 27 Grad. Und damit herzlich willkommen bei Tagesschau 24, dem Nachrichtensender der ARD. Um Mitternacht ist landesweit der neue Tankrabatt in Kraft getreten. Die Preise für den Liter Benzin oder Diesel sollen dadurch um insgesamt 17 Cent fallen. Hintergrund ist eine Absenkung der Energiesteuer, die Bund und Länder angesichts der zuletzt stark gestiegenen Spritpreise vereinbart hatten. Die Maßnahme soll bis Ende des Jahres gelten. Ob die Steuersenkung vollständig an die Verbraucher weitergegeben wird, muss sich erst noch zeigen. Es gibt keine direkte Verpflichtung der Tankstellen, die Preise zu senken. Und Pauline Deichelmann ist für uns in Bildstock im Saarland. Pauline, was für ein Bild bietet sich heute an den Preistafeln und an den Tankstellen? Ist da vielleicht sogar die 2-Euro-Marke unterboten worden oder wäre das eine übertriebene Erwartung?
1: Also unter 2 Euro sind die Preise hier noch nicht. Benzin liegt bei 2,07 Euro, Diesel bei 2,13 Euro. Nichtsdestotrotz war hier heute Morgen auf jeden Fall gut was los. Ein paar wollen dann doch diesen Tankrabatt, diese Steuererleichterung von 17 Cent, die es eben gibt, mitnehmen. Eine Erwartung, dass das unter 2 Euro fällt, das wäre, glaube ich, ein bisschen übertrieben, weil es ist ja im Endeffekt eine Steuersenkung. Und der Preis von Benzin und Diesel, der ist dann eben noch von ganz vielen anderen Faktoren.

0: abhängig, die den Preis eben dann auch wieder nach oben treiben könnten.
1: Im Frühjahr hatte es ja schon einmal einen zweimonatigen Tankrabatt gegeben. Was sagen denn die Autofahrerinnen und Autofahrer zu dem neuerlichen Rabatt?
0: Also die Reaktionen hier an der Tankstelle hinter mir, die sind auf jeden Fall ziemlich verhalten. Viele wollen natürlich die paar Cent mitnehmen heute, sagen aber auch, so eine richtige Erleichterung für uns ist das eigentlich nicht. Ich habe mit einer Autofahrerin gesprochen, die die Tage noch getankt hat, jetzt die neuen Preise mitgenommen hat und sagt, das sind nur ein paar Euro, die man da jetzt irgendwie spart. Also für ihren Alltag bringt das relativ wenig. Kritik gab es auch von vielen Seiten, habe ich hier gehört, weil natürlich nicht alle ein Auto haben. Viele hätten sich gewünscht, dass zum Beispiel der ÖPNV mehr gefördert wird, sodass dann da wirklich alle von profitieren können. Also unterm Strich sagen viele, es ist schön, dass sich ein bisschen was tut, aber sie hätten sich eine andere oder bessere Förderung gewünscht.
1: Der Tankrabatt ist ja eine Reaktion auf die gestiegenen Spritpreise. Die sind ja vor allen Dingen im September weiter nach oben gegangen. Dementsprechend war der September auch der mit Abstand teuerste Tankmonat bisher. Das hat sich sogar in der Inflationsrate niedergeschlagen. Pauline, du hast die Kritik der Autofahrer gerade schon angesprochen. Fachleute kritisieren den Tankrabatt aber auch. Was ist denn deren Kritikpunkt?
0: Die sagen hauptsächlich, dass der Tankrabatt nicht zielgenau ist, weil Menschen, die tanken, profitieren davon und alle anderen eben nicht, beziehungsweise nur indirekt, weil natürlich auch Transportfahrzeuge von diesem Rabatt eben profitieren, aber Menschen ohne Auto eben nicht so richtig. Ökonomen sagen auch, Menschen mit einem kleineren oder mittleren Einkommen, die hätte man vielleicht direkter unterstützen können oder müssen. Und ob die Steuersenkung dann tatsächlich auch so bei den Verbraucherinnen und Verbrauchern ankommt, das ist ja auch noch nicht so ganz klar. Weil das hat sich aber im letzten Tankrabatt gezeigt, dass die Steuersenkung nicht 100% weitergegeben wurde.
1: Fachleute haben ja auch ausgerechnet, was der Tankrabatt bringt den Autofahrern und was er kostet, nämlich den Steuerzahler. Mit einem Blick auf diese Zahlen, was kommt raus?
0: Also wir haben ja von einer möglichen Steuerentlastung von 17 Cent pro Liter gesprochen. Bei 50 Litern sind das ungefähr 8,50 Euro, die man da bei einer Tankladung sparen kann. Das sind natürlich für die Verbraucherinnen und Verbraucher hier an den Zapfsäulen nur ein paar Euro. Den Bund bzw. den Staat kostet das Ganze aber 2,5 Milliarden Euro. Bund und Länder haben sich das dieses Mal aufgeteilt. Jeder übernimmt die Hälfte. Und von daher sind es ein paar Euro für die Verbraucherinnen und Verbraucher, aber dann doch eben eine ganz schön große Summe Geld, die den Staat das Ganze kostet.
1: Von heute bis zum 31. Dezember geht die zweite Auflage des Tankrabatts. Pauline Deichelmann im saarländischen Bildstock, vielen Dank für deine Eindrücke und Informationen. Die Kirchen in Deutschland verlieren weiter Mitglieder, nicht nur Erwachsene, es sind auch weniger Kinder und Jugendliche in der Kirche. Seit Jahren sind die Taufzahlen rückläufig, was nicht nur an der Demografie liegt. Das Evangelische Jugendwerk Württemberg versucht, dem entgegenzuwirken. Mit Zeltlagern und Gemeinschaftsangeboten wie im oberschwäbischen Aulendorf Steinenbach.
2: Wir wissen, was uns die Bibel lehrt, wir wissen, was uns Jesus lehrt. Wenn wir jetzt so auf Zeltlager fahren, da ist schon auch ein Teil Missionieren dabei.
3: Als die Sonne über die Hügel an der Dobelmühle steigt, wird im Zirkuszelt bereits gebetet.
4: Ja, Vater, ich bitte dich, dass du heute hier uns berührst, dass du uns ansprichst.
3: Die Organisatoren stimmen sich ein auf den Tag mit den Jugendlichen.
5: Wir bitten dich, dass du die Herzen der Teens öffnest, dass du wirklich in ihr Leben reinsprechen kannst, Jesus.
3: Die aber, die Teens, sind um diese Uhrzeit noch mit eher weltlichen Dingen beschäftigt, Haare flechten. Diese Gruppe, 11 Jungs und Mädels, kommen von der evangelischen Jugendkirche in Calw. Jana ist 17, macht gerade eine Ausbildung zur Industriekauffrau und ist in diesem Jahr zum ersten Mal als Gruppenleiterin dabei.
6: Bisschen müde noch, aber an sich eigentlich gut. Wir sind alle motiviert.
3: Motiviert für einen Tag mit Jesus. 400 Jugendliche sind dazu aus ganz Baden-Württemberg angereist, nicht nur für Bibelverse, sondern für ein Gemeinschaftserlebnis, eine Art christliches Happening. As long as I'm breathing, I've got a reason to praise. Christliche Songs, Worshipping, Huldigung Jesus. Mein Gebet ist eine Waffe, singen die Jugendlichen unter anderem. Die Emotionen tief.
7: Ich will diesen Glauben haben, ich will
2: mich mit dem Glauben beschäftigen. So, ich will Jesus kennenlernen. Aber viel macht auch die Gemeinschaft. Man wird so mitgerissen und so. Und das ist schon, ja.
3: Das Camp an der Dobelmühle will evangelischen Jugendgruppen die Möglichkeit geben, sich nach den Sommerferien wieder zusammenzufinden und sich gegenseitig in ihrem Glauben zu stärken. Vertrauensspiele gehören ebenso dazu wie Gespräche über Jesus und über die eigenen Probleme.
7: Vielleicht ist es jedes Jahr aufs Neue der Schulstress, der wieder beginnt, so nach den Sommerferien. Vielleicht der Familienstress.
3: In der Gruppe fühlen sie sich sicher, sagen sie, unter Gleichgesinnten, unter gläubigen Jugendlichen eben.
2: Wir sind alle hier, um Jesus zu feiern. Wir sind alle hier für was Größeres, finde ich irgendwie.
7: Und was soll denn in unserem Leben die größte Rolle spielen? Was ist denn das Wichtigste, was auch unser Leben bestimmen wird? Und der Glaube hilft auch mit dieser Problembewältigung.
3: Intensive Gespräche, emotionale Gruppenarbeit und ein tiefes Gemeinschaftserlebnis. Alles Elemente, mit denen auch evangelikale Gruppen arbeiten. Also streng bibeltreue, konservative Christen. Und tatsächlich unterhält die evangelische Jugendkirche in Württemberg eine offizielle Partnerschaft mit Young Life, einer evangelikalen Jugendorganisation, die aus den USA kommt und dort bereits öfter in der Kritik stand. Etwa wegen ihres missionarischen Charakters oder des Vorwurfs der Diskriminierung queerer Menschen. Angesprochen auf solche evangelikalen Strömungen heißt es hier im Clubcamp, man setze auf Diversität.
8: Ich würde nicht von Abgrenzung sprechen, sondern eher, wir probieren uns auf die Mitte zu konzentrieren, die sich in Jesus, im christlichen Glaube in Jesus Christus verortet. Und genau, in der theologischen Meinung, sage ich mal so, da gibt es viele Kontroversen. Hier auch. Und das darf sein. Das wollen wir auch.
3: Außerdem habe man einen klaren Verkündigungsauftrag, also den Auftrag, Jugendlichen von Jesus zu erzählen und sie im besten Fall für ihn zu begeistern.
8: Wir sind uns bewusst, dass wir einen Auftrag haben, als Christen von Jesus weiterzuerzählen und ihn zu bezeugen. Wir wollen auch niemand irgendwie manipulieren oder in eine Ecke drängen, aber wir wollen auch die Botschaft nicht verheimlichen.
3: Die Botschaft. Jesus als Beispiel nehmen, Gutes tun, Verantwortung übernehmen. An diesem Wochenende, in dieser Gemeinschaft, kein Problem für Jana und ihre Gruppe. Aber was bleibt nach dem Camp?
2: Dieses Wissen auch, dass wir jemanden haben, zu dem wir kommen können.
9: Die ganzen Spiele, die wir gespielt haben, die ganzen Lachanfälle, die wir hatten abends.
2: Ja, das ist wie so eine Auszeit, wo man einfach so sein kann, wie man ist. Ja.
3: So sein, wie man ist. Tief im Glauben. Nicht jeder würde das verstehen, sagen sie in der Schule am Ausbildungsplatz. Sie sehen das als Herausforderung.
1: Die Insassen eines Flugzeugs der Gesellschaft Fly Dubai sind offenbar nur knapp einer Katastrophe entkommen. Während des Flugs von Dubai nach Tel Aviv gab es eine Auseinandersetzung im Cockpit. Möglicherweise handelt es sich um einen versuchten Anschlag. Passagiere griffen ein und eine weitere Crew an Bord konnte die Maschine in Saudi-Arabien notlanden. Der Zustand des Piloten, der schwer verletzt wurde, hat sich laut Behörden inzwischen stabilisiert.
10: Am Abend am Flughafen Tel Aviv. Die Erleichterung ist den Menschen anzusehen. Jubel zur Begrüßung. Aber der Schock sitzt tief. Es war wirklich angsterregend. Man denkt in dem Moment, jetzt ist es vorbei. Ich saß als Mutter, habe mich von meinen Töchtern verabschiedet und ihnen gesagt, dass ich sie liebe. Wir haben das Ende vor unseren Augen gesehen. Es war ein sehr, sehr traumatisches Erlebnis. Am Morgen an Bord des Fly Dubai-Flugs 1073. Die Maschine im Sturzflug, mehr als 4000 Meter in weniger als einer Minute. Angst und Panik. Eine Frau fragt immer wieder, was ist passiert? Die Fluggesellschaft bestätigt mittlerweile eine Auseinandersetzung im Cockpit. Passagiere berichten, den Angreifer überwältigt zu haben. Es soll sich um einen der Piloten handeln. Wir sind im Flugzeug und kontrollieren die Terroristen. Zu Hilfe kommt eine zweite Crew, die mit an Bord war. Sie landet die Maschine in Saudi-Arabien, mit dem Israel offiziell keine diplomatischen Beziehungen hat. Dort laufen nun die Ermittlungen zu den Hintergründen. Während die Passagiere auf den Weiterflug warten, sprechen israelische Politiker von einem versuchten Terroranschlag. Premierminister Netanyahu sagt, das Flugzeug habe offenbar zum Absturz gebracht werden sollen. Ich habe die Sicherheitsbehörden angewiesen, sich auf weitere potenzielle Bedrohungen vorzubereiten. Noch am Abend trifft Netanyahu einen Passagier. Er nennt ihn einen Helden.
1: Und wir fragen nach bei Pia Steckelbach in Tel Aviv. Pia, einiges ist ja noch im Unklaren. Im Hinblick auf diesen Vorfall arbeiten wir uns mal durch die ganze Thematik durch und sprechen zunächst über den angegriffenen Piloten. Wie geht es ihm und wo ist er jetzt?
11: Ja, der angegriffene Pilot soll sich Berichten zufolge in einem Krankenhaus in Saudi-Arabien aufhalten. Die indische Botschaft in Saudi-Arabien hatte gestern Abend bestätigt, dass es sich um einen Inder handelt. Sein Gesundheitszustand, der sei jetzt stabil.
1: Was ist denn über den Angreifer bekannt, also den tatverdächtigen anderen Piloten und auch über sein Motiv?
11: Darüber ist bisher nichts bekannt. Es gibt weiterhin sehr viele Spekulationen darüber, wer der Mann ist, was er für ein Motiv gehabt haben könnte, ob Suizid, ob potenziell doch Terror. Die Behörden in Saudi-Arabien, die ermitteln jetzt. Das heißt, man muss auf Untersuchungen dort warten. Man wolle den angreifenden Piloten befragen. Man muss einfach warten, was dabei rauskommt. Aktuell sind die Details, die wir darüber lesen, in den Medien, auch in den sozialen Medien, sind alles nur Spekulationen.
1: Pierre, die Sicherheit in Flugzeugen und an Flughäfen ist seit dem 11. September 2001 ja sehr hoch. Was war das denn für eine Stichwaffe oder ein Stichwerkzeug, mit dem der Angriff verübt wurde? Gibt es da schon Einzelheiten?
11: Auch dazu gibt es keine gesicherten Informationen. Berichten zufolge soll es sich um ein Messer gehandelt haben. Aber auch das sind zu diesem Zeitpunkt Spekulationen und ist nichts dazu bestätigt.
1: Das Flugzeug befand sich Agenturmeldungen zufolge ja im Sturzflug. Wie konnte die Situation da an Bord unter Kontrolle gebracht werden?
11: Ja, dazu wissen wir das, was die israelischen Passagiere dieses Fluges erzählt haben. Laut den Schilderungen eines dieser Passagiere sei der angegriffene Pilot noch in der Lage gewesen, die Tür zum Cockpit aufzumachen. Daraufhin sei ein israelischer Passagier in das Cockpit hinein, habe an einem Hebel gezogen und habe so das Flugzeug wieder in die Höhe gebracht. Den Angreifer habe man in der Zeit unter Kontrolle bringen können. Eine zweite Flugcrew habe sich ohnehin an Bord dieses Flugzeuges befunden, um die Maschine anschließend eben wieder zurück nach Dubai zu fliegen. Einer der Piloten habe die Maschine dann eben in Saudi-Arabien landen können.
1: So viel also zum Tatablauf. Dann reden wir jetzt über die Folgen. Israels Ministerpräsident Netanyahu hat sich ja auch bereits geäußert. Wie bewertet er denn den Zwischenfall und welche Konsequenzen gibt es?
11: Ja, gestern Nachmittag hat Premierminister Netanyahu das, was da gestern Morgen passiert ist, als außergewöhnlichen, als ernsthaften Sicherheitsvorfall bezeichnet. Er selbst hat nicht von Terror gesprochen, dafür aber Verteidigungsminister Katz. Man muss dazu sagen, dass die saudischen Behörden ja jetzt ermitteln und dass auch Verteidigungsminister Katz zu dem Zeitpunkt keine weiteren Informationen dazu hatte, jedenfalls nicht mehr als Premierminister Netanyahu. Interessant ist, dass es zwischen Israel und Saudi-Arabien ja keine diplomatischen Beziehungen gibt. Es gab in der Vergangenheit immer mal wieder Gespräche, Berichte darüber, dass sich die beiden Länder annähern. Es gibt aber weiterhin keine offiziellen Beziehungen. Gestern wurden die israelischen Passagiere ja von den saudischen Behörden in Empfang genommen. Sie haben dort einige Stunden verbracht. Die saudischen Behörden sind jetzt die, die die Ermittlungen wohl leiten. Ob und inwiefern israelische Behörden da jetzt bei dieser Untersuchung teilnehmen, das bleibt abzuwarten. Das hat hier auch eine interessante politische Ebene dadurch.
1: In gut drei Wochen steht ja die Knesset-Wahl an, also die Wahl zum Parlament in Israel. Welche politischen Auswirkungen könnte dieser Vorfall jetzt haben?
11: Ja, all das, was man von israelischen Politikern zu diesem Vorfall hört, muss man natürlich vor dem Hintergrund des Wahlkampfes sehen, der hier sowieso in einer sehr aufgeheizten Stimmung geführt wird. Interessanterweise hatte Netanyahu am Abend zuvor ein Video veröffentlicht, das hier für viel Irritationen gesorgt hat. Darin hat er gesagt oder gewarnt, dass Israels Feinde noch vor den Wahlen versuchen würden, das Land anzugreifen. Der Oppositionspolitiker und sein Herausforderer Bennett hat daraufhin gestern gesagt, ein Premierminister, der solle nicht warnen, sondern tatsächlich etwas für die Sicherheit der Menschen tun. Das heißt, auch da wird jetzt Wahlkampf betrieben. Im Endeffekt muss man sagen, dass man die Untersuchung einfach abwarten muss. Und natürlich eben auch, dass Netanyahu gestern die Möglichkeit genutzt hat, sich jetzt auch noch mal als Premierminister, der sich um die Israelis, um das Volk sorgt, darzustellen. Er war gestern am Flughafen, als die Maschine mit den israelischen Passagieren dann hier in Tel Aviv gelandet ist. Er hat sofort ein Video hochgeladen mit einem der Passagiere, der ihm davon erzählt, was da passiert ist. Er hat die israelischen Passagiere als Helden bezeichnet, hat sich auch bei den saudischen Behörden bedankt, die die Passagiere ja in Empfang genommen haben. Das heißt, er hat die Möglichkeit jetzt auch noch mal genutzt, hier medial in Erscheinung zu treten.
1: Informationen von Pia Steckelbach in Tel Aviv. Vielen Dank dafür.

0: Ende ist der Gesetzentwurf des Gesundheitsministers durchgegangen.
1: Ich bin froh, dass wir heute diesen ersten wichtigen Schritt gegangen sind zur Stabilisierung des Pflegesystems. Wir brauchen Verlässlichkeit für die zu pflegenden Menschen in Deutschland und für ihre Angehörigen. Das System steht massiv finanziell unter Druck.
0: Und das ist geplant. Die Beitragsbemessungsgrenze liegt künftig 300 Euro im Monat höher, bei 6.375 Euro. Der Zuschlag auf den Beitragssatz für Kinderlose steigt um 0,3 Prozentpunkte. Für mitversicherte Ehe- und Lebenspartner wird von 2028 an ebenfalls ein Zuschlag fällig. Und die Kriterien für die Pflegegrade werden verschärft. Die SPD wollte weniger Kürzungen und begründete das mit mehr Gerechtigkeit. Nicht alle in der Partei sehen das erreicht. Die Fraktion hat Nachholbedarf.
2: Wir brauchen konkret eine tragfeste Finanzierungsbasis. Dazu gehört ein fairer Ausgleich, ein gerechter Ausgleich zwischen Privatversicherten und gesetzlich Versicherten. Es gehört aber auch dazu, dass die Leistungen für die Menschen verlässlich sind, dass sie wissen, worauf sie sich einstellen können.
0: Die großen Streitpunkte in der Pflege, Union und SPD verlagern sie in eine Expertenkommission. Bis Ende Januar soll sie Ergebnisse vorlegen. Kritik kommt von den Grünen.
3: Es wird keine strukturellen Veränderungen geben, die so notwendig wären und die auch auf der Hand liegen. Das verschiebt man als Koalition wieder in eine Kommission mit einem offenen Ende.
0: Die SPD sei vor dem Koalitionspartner eingeknickt, so der Vorwurf der Linken. Sie fordert eine grundlegende Reform.
4: Die Beitragsbemessungsgrenze hätte angehoben werden müssen, wir sagen in dem ersten Schritt auf 15.000 Euro pro Monat. Und alle Einkommen müssen gleichwertig mit zur Finanzierung herangezogen werden. Also zum Beispiel auch Einkünfte aus Kapitalerträgen müssen auch versicherungspflichtig werden.
0: Der Pflegerat warnt vor den höheren Hürden bei der Vergabe von Pflegegraden.
5: Wenn wir bei gleichem Bedarf weniger Unterstützung gewähren, dann kann es natürlich sein, dass Betroffene und vor allem ihre An- und Zugehörigen diese Lücken genau auffangen müssen. Und es entstehen unter Umständen volkswirtschaftliche Kosten, die aufgrund einer späteren Pflegeversorgung dann zu größeren gesundheitlichen Schäden führen.
0: Ein Pflegegesetz auf die letzte Minute. Der Gesundheitsminister will so das erwartete Milliardenloch schließen. Doch dafür braucht es auch, da ist sich die Koalition einig, eine grundlegende Pflegereform.
6: Und in den Tagesthemen hat Jesse Wellmer dazu mit dem Gesundheitsökonomen Heinz Rothgang von der Universität Bremen gesprochen und ihn um eine Einschätzung der Reformvorhaben gebeten.
7: Der Gesundheitsminister hat das vom Kabinett beschlossene Pflegegesetz als ersten wichtigen Schritt zur Stabilisierung des Pflegesystems bezeichnet. Gehen Sie damit?
8: Ja, die Pflegeversicherung wäre noch in den nächsten Monaten so sehr ins Defizit gelaufen, dass die Zahlungsfähigkeit gefährdet war. Mit dem, was jetzt beschlossen wurde, kann das verhindert werden. Und das ist aber wirklich nur ein erster Schritt, weil die grundlegenden Probleme werden nicht thematisiert.
7: Ja, die Kommission, auf die kommen wir nämlich jetzt zu sprechen, die soll dann Ende Januar einen Entwurf für eine, wie Sie sagen, grundlegende Neuaufstellung des Systems vorlegen. Erwarten Sie denn da den großen Wurf?
8: Naja, dadurch, dass jetzt die Finanzierung annähernd gesichert ist, ist natürlich ein bisschen Druck aus dem Kessel rausgenommen worden. Das wird nicht dazu führen, dass eine Einigung leichter zu erzielen ist. Alle Vorschläge, um die es geht, liegen ja auf dem Tisch seit vielen Jahren teilweise. Sie sind auch schon mehrfach durchgerechnet worden. Was notwendig ist, ist eine politische Einigung. Und die Kommission wird es da sehr schwer haben, weil man kann zwar vernünftige Vorschläge vorlegen, aber die Einigung der Politik kann eine Kommission natürlich nicht erzwingen.
7: Da lese ich nicht viel Zuversicht ihrerseits raus, aber reden wir mal über die großen Vorschläge und fragen mal Ihre Expertise ab. Die Kommission soll ja einen finanziellen Ausgleich zwischen der privaten und gesetzlichen Pflegeversicherung prüfen, wie von der SPD gefordert. Wie könnte das funktionieren?
8: Na, 1994 wurde eine Pflegevolksversicherung eingeführt, so hat das Verfassungsgericht das mal genannt, in zwei Zweigen. Und das Verfassungsgericht hat damals auch im Jahr 2001 gesagt, das soll unter der Maßgabe einer ausgewogenen Lastenverteilung erfolgen. Das ist aber nicht der Fall. Die Risikostruktur der Privatversicherten ist viel günstiger, haben die bessere Altersstruktur, die haben die bessere Geschlechterstruktur, die haben die gesünderen Mitglieder. Und man kann das daran sehen, dass in der privaten Pflegepflichtversicherung pro Versicherten nur halb so viel ausgewogen ausgegeben wird, obwohl die Leistungen identisch sind, obwohl das Begutachtungsverfahren identisch ist. Das heißt, wir haben da eine unterschiedliche Risikostruktur.

0: Und die soll ausgeglichen werden. Das spricht vieles dafür. Machen kann man das technisch, wie man es auch im Gesundheitsfonds macht, durch einen Ausgleichsfonds. So heißt das in der Pflegeversicherung, im Gesundheitsbereich, in der GKV ist das der Gesundheitsfonds. Das heißt, jeder zahlt ein nach Einkommen und dann bekommt die Versicherung nach Risiko eine Zuweisung. Das ist nicht einfach, aber technisch machbar. Mhm.
1: Streit gab es zwischen Union und SPD auch um den Pflegedeckel, also die Begrenzung des pflegebedingten Eigenanteils im Heim. Sie, Herr Rothgang, fordern die Deckelung schon länger. Warum wäre es denn wichtig, dass sie kommt, obwohl sie laut Gesundheitsminister Lindemann den Pflegebedürftigen nur wenige 100 Euro Einsparung bringt?
0: Der letzte Vorschlag der SPD hat einen relativ hohen Deckel vorgesehen von 1500 Euro für die pflegebedingten Kosten. Das ist eben nur diese 300 Euro unterhalb dessen, was im Moment gezahlt wird. Aber das Entscheidende an dem Deckel ist die zukünftige Entwicklung. Und wir haben seit vielen Jahren jetzt erlebt, dass die pflegebedingten Eigenanteile jedes Jahr um mehrere hundert Euro gestiegen sind. Und der Deckel würde diese Entwicklung dann begrenzen und dann sagen, so mehr wird es nicht. Dann kann man darüber reden, ob man die Gesamtbelastung noch reduziert, etwa indem man die Ausbildungskosten, die im Moment die Pflegeheimbewohner zahlen müssen, für die Pflegekräfte, indem man die steuerfinanziert, wie sich das bei Berufsschulen auch so gehört, oder indem die Länder bei den Investitionskosten da etwas beisteuern. Also man kann das dann noch runterregulieren, aber wichtig wäre erstmal ein Deckel, der diesen permanenten Anstieg wirklich verhindert.
1: Und nun soll auch der Zugang zu den Leistungen erschwert werden, also auch zu den Pflegegraden. Was halten Sie davon?
0: Ich halte das für vertretbar. Als der neue Pflegebedürftigkeitsbegriff eingeführt wurde, gab es eine Empfehlung des Beirats, dem ich auch angehört habe. Die haben bestimmte Schwellenwerte, wurden da vorgeschlagen. Und die Politik, damals waren die Kassen ganz gut gefüllt, hat die Schwellenwerte aber abgesenkt. Das hat dazu geführt, dass seit Einführung des neuen Pflegebedürftigkeitsbegriffs sich die Zahl der Pflegebedürftigen verdoppelt hat. Und hier zu sagen, man nimmt nicht die ganze Reform zurück, sondern nur die Erhöhung, die Politik nachher draufgelegt hat. Man geht zu den Empfehlungen des Beirats zurück, würde schon eine Menge Geld einsparen. Und ich glaube, das wäre vertretbar.
1: Die Zahl der zu Pflegenden hat sich in den vergangenen zwei Jahrzehnten ja verdreifacht. Tendenz auch aufgrund der demografischen Entwicklung steigend. Und damit steigen ja auch die Kosten rasant. Was bräuchte es denn aus Ihrer Sicht, um die Pflege wirklich fit fürs kommende Jahrzehnt zu machen? Und wer soll es bezahlen?
0: Ja, die Zahl der Pflegebedürftigen wird steigen und das heißt, wenn wir die Pflegebedürftigen vernünftig versorgen wollen, und ich denke, das sollten wir, und wenn wir die Pflegekräfte vernünftig bezahlen wollen, auch das denke ich, sollten wir, und wenn wir genug Pflegekräfte in Heimen vorhalten wollen, dann wird die Sache einfach teurer. Und dem muss man ins Auge schauen und sagen, da gibt es keine Einsparungen. Einsparungen, was soll denn das sein bei der Pflege? Das ist eine personalintensive Dienstleistung. Da kann ich nicht rationalisieren. Da kann ich eigentlich nur, wenn ich einspare, Leistungen kürzen, Menschen schlechter versorgen. Das fände ich nicht sinnvoll. Insofern glaube ich, wir müssen mit höheren Ausgaben leben. Und dann gibt es eigentlich nur die Frage, wer soll das bezahlen? Soll das die Versichertengemeinschaft 50 Millionen Beitragszahler machen? Oder sollen das die 6 Millionen Pflegebedürftigen machen? Und da finde ich den Gedanken, dass wir das solidarisch über die Versichertengemeinschaft finanzieren, halt immer noch sehr attraktiv.
2: Heute Abend hat die deutsche Fußballnationalmannschaft mit Neu-Bundestrainer Jürgen Klopp die nächste Chance in der Nations League, wenn es in München gegen Serbien geht. Das Abschlusstraining des DFB-Teams gestern startete gut. 25 Spieler auf dem Platz, Klopps kompletter Kader dieser Woche. Aber dann erwischte es erneut Innenverteidiger Nico Schlotterbeck, der gerade erst von einer Verletzung genesen war.
3: Sorgenvolle Miene bei Bundestrainer Jürgen Klopp. Es gibt eine Hiobsbotschaft aus dem Abschlusstraining. Nico Schlotterbeck zog sich eine Außenbandverletzung im rechten Sprunggelenk zu. Passiert ist es ohne Einwirkung eines Mitspielers bei einer lockeren Übungseinheit. Ersetzen könnte ihn Waldemar Anton, der Teamkollege aus Dortmund. Im Tor wird Jonas Urbich stehen. Heimspiel für den Bayern-Spieler, gleichzeitig Länderspieldebüt beim Auftritt in der Münchner Arena. Insgesamt zeichnet sich eine sehr junge Anfangself ab, die den ersten Sieg der Ära Klopp holen soll.
4: Ein paar Leute zumindest geben mir noch Zeit, dass ich noch ein bisschen erst entwickeln kann. Die müssen wir den Jungs auch geben. Aber der Trainer ist neu und der hat Zeit, aber die Spieler keine mehr. Wie es

0: wie verrückt ist das denn?
1: Die erfahrensten Startelf-Kandidaten sind David Raum mit 39 Länderspielen und Florian Wirtz mit 46. Beide kommen auch für die Kapitänsbinde in Frage. Beim erneuten Kadercasting wird wieder Geduld gefragt sein.
0: Wenn man ein Ballett zusammenstellt, und nicht, dass wir ein Ballett wären, aber wenn man eins zusammenstellt, nach 4 Tagen sollen die auftreten, dann rennen die sich über den Haufen. Ja, das haben wir nicht getan, um es mal klarzustellen. Ne?
1: Die Partie gegen Serbien ist übrigens das erste Länderspiel in München während des Oktoberfests seit 1982.
2: Der 1. Oktobertag, der bringt heute der Westhälfte endlich den lang ersehnten Regen. Im Osten hingegen, da bekommt man heute noch nicht viel davon mit. Dort geht es teilweise auch sommerlich weiter. Im Westen hingegen, da breitet sich schon deutlich kühlere Luft aus. Deshalb heute Regenjacke einpacken. Es wird etwas kühler und viel nasser. Der meiste Regen wird vermutlich in Teilen von Hessen, Baden-Württemberg und Schleswig-Holstein fallen. Dort im Extremfall 40 bis 60 Liter pro Quadratmeter. All das bis morgen früh. Regional kann es zu überschwemmten Straßen oder auch mal zu vollgelaufenen Kellern kommen. Davon abgesehen fällt ganz normaler Regen, den die Natur sehr gut gebrauchen kann. In Frankreich sieht es aktuell ganz anders aus. Dort sind zum Beispiel gestern an der Spitze 350 Liter Regen pro Quadratmeter heruntergekommen. Zur Einordnung, so viel kommt ungefähr in einem halben Jahr in Frankfurt herunter, also wirklich extrem. Warum ist das so? Durch den Klimawandel ist das Mittelmeer viel zu warm. Nun hat ein Tief kühlere Luft gebracht und wenn diese beiden Faktoren zusammenkommen, dann bilden sich teilweise heftige Regenwolken, die in den Unwetterbereich gehen können. Auch heute werden in Frankreich an der Spitze bis zu 150 Liter Regen pro Quadratmeter erwartet. Ja, bei uns kann es heute auch unwetterartig regnen, aber eben nicht mit dem zu vergleichen, was da in Frankreich passiert ist. Wir schauen uns mal die kommenden Stunden etwas genauer an. In der Westhälfte ziehen die Wolken nur langsam, deshalb fällt dort auch mal viel Regen, teilweise mit Blitz und Donner. Es besteht regional Unwettergefahr. Im Osten bekommt man davon noch nichts mit. In der Nacht breitet sich der Regen teilweise auch mit Gewittern weiter aus, erreicht aber erst morgen früh den Osten des Landes. Ja, und mit dem Regen kommt dann auch der Temperatursturz, zuerst heute im Westen des Landes. Dort wurden gestern noch am Rhein 30 Grad erreicht, heute sind es maximal bis zu 21 Grad. In der Osthälfte befindet sich noch die warme Luft. In der Nacht kühlt es auf 16 bis 7 Grad im Bayerischen Wald ab. Ja, und morgen kommt dann im Laufe des Tages mehr Ruhe ins Wetter und die Temperaturen, die nähern sich dann einem Normalbereich für die Jahreszeit. Am Freitag dann tagsüber 17 bis 23 Grad, im Südosten noch viele Wolken und etwas Regen, sonst aber trocken, nach Nebelauflösung auch mal sonnig. Am Samstag und Sonntag ruhiges Wetter, die Tage beginnen meist mit Nebel, später löst die Sonne die kleinen Wassertropfen auf und es wechseln sich Sonne und Wolken immer wieder ab. Zusammengefasst, heute in der gesamten Westhälfte nasses Wetter, morgen früh dann im Osten, danach aber insgesamt ruhiges Wetter mit sonnigen Abschnitten.
3: Sie sehen das Update Wirtschaft hier live von der Frankfurter Börse. Schönen guten Morgen. Wir sprechen heute über den Tankrabatt. Ist er angekommen an den Tankstellen seit Mitternacht? Wir sprechen heute über Elektroauto-Batterien. Kann Europa da endlich aufholen? Und wir sprechen über das, was bei Geldanlagen auch immer stärker passiert, nämlich Betrugsfälle. Aber zuerst zum Tankrabatt. Die Inflationsdaten von gestern, die mögen einige schockiert haben, aber letztendlich waren sie keine große Überraschung. Zumindest greift aber seit Mitternacht der Tankrabatt. 17 Cent, wenn man das in Deutschland jetzt auch nur erwähnt, dann weiß jeder, was gemeint ist. Hat es denn aber geklappt? Kommt das jetzt auch wirklich spürbar bei den Menschen an, wenn sie heute Morgen getankt haben? Das und mehr besprechen wir mit Nicolas Lieben aus der NDR Info Wirtschaftsredaktion. Nicolas, schönen guten Morgen.
4: Schönen guten Morgen, hallo.
3: Ja, Nicolas, du bist heute schon mal an den Tankstellen vorbeigefahren auf dem Weg zur Arbeit. Du hast auch einen längeren Anfahrtsweg und konntest schon mal schauen, ist es denn jetzt wirklich ordentlich günstiger geworden, Benzin und Diesel?
4: In der Tat. Also als ich heute Morgen unterwegs war, das war um 4, Niedersachsen, Hamburg, da hat man schon sehen können, also beim E10 noch knapp über 2 Euro, bei Diesel so 2,20 ungefähr. Das ist schon ordentlich runtergegangen. Und jetzt habe ich gerade noch mal geschaut, hier in Hamburg, auch zum Teil kann man sogar unter 2 Euro pro Liter gerade beim E10 tanken. Nur gehört zur Wahrheit natürlich auch dazu, in den vergangenen Tagen sind die Spritpreise doch zum Teil deutlich gestiegen. Und jetzt warten wir mal auf 12 Uhr. Seit April ist es ja so, dass die Tankstellen nur einmal am Tag die Preise erhöhen dürfen. Und im Schnitt waren das immer so zwischen 10 und 20 Cent pro Liter. Kann also sein, dass es um 12 Uhr schon wieder wenigstens auf dem Papier vorbei ist. Aber dann müssen wir natürlich im Lauf des Tages noch mal abwarten. Meist gehen die Spritpreise ja dann doch auch wieder ein Stück weit wenigstens in die Knie.
3: Zumal die Ölpreise jetzt auch wieder, genau, zumindest latent unter 100 Dollar notieren. Aber jetzt nimmt natürlich die Diskussion wieder Fahrt auf, wie viel vom Tankrabatt am Ende denn überhaupt bei den Verbrauchern ankommt, oder?
4: Ja, na klar. So wahnsinnig viel hat sich ja jetzt nicht geändert. Also wir wissen, der Tankrabatt ist jetzt, dauert jetzt 3 Monate und nicht 2 Monate wie im Sommer. Und es geht ja wieder um 17 Cent, heißt Energiesteuer plus Mehrwertsteuer. Und die große Frage wird eben sein, wie viel werden die Mineralölkonzerne davon wieder weitergeben? Es gab ja Untersuchungen nach dem Tankrabatt im Sommer und nach denen sind so 80% weitergegeben worden. Das IFO-Institut hat mal recherchiert, von 17 Cent beim E10 waren es am Ende 15 Cent, die bei den Verbraucherinnen und Verbrauchern ankamen, beim Diesel von 17 Cent. Ungefähr 12 Cent, heißt also ein großer Teil ist weitergegeben worden, aber nach den Untersuchungen eben auch ein großer Teil in den Kassen der Mineralölkonzerne gelandet. Und nun hat man ja gestern vom Verband schon ein bisschen vorgewarnt und gesagt, naja, natürlich geben wir die kompletten 17 Cent weiter. Aber so ein Spritpreis besteht ja aus sehr, sehr viel mehr Einzelteilen. Und deswegen muss man sich nicht oder kann man sich nicht darauf verlassen, dass es am Ende auch tatsächlich 17 Cent sind. Also man hat da schon ein bisschen vorgebaut gestern.
3: Mhm. Nun sollen ja Verbraucher entlastet werden, Unternehmen entlastet werden. Du sagtest schon, der Verband sagt möglicherweise komplett. Aber gelingt denn diese geplante Entlastung jetzt?
4: Also wenn die Spritpreise so ein bisschen runtergehen, natürlich spürt man das auch ein bisschen im Geldbeutel. Aber wenn man sich die Daten und Zahlen doch mal genau anschaut, dann fährt der Durchschnittsverbraucher, Durchschnittsverbraucherin vielleicht, ja, man sagt so 35 Kilometer pro Tag. Wenn man das mal umrechnet auf den Tankrabatt, dann landen wir bei ungefähr 10 Euro Entlastung pro Monat bei den Verbraucherinnen und Verbrauchern. Und wenn wir uns die Unternehmen anschauen, dann ist es einfach so, dass die meisten Transportunternehmen ja im Augenblick noch mit Diesel fahren für ihre Lkw. Und wenn wir dann die IFO-Ergebnisse zugrunde liegen, heißt 12 Cent Entlastung pro Liter Diesel. Und dann rechnen wir noch die Mehrwertsteuer raus, weil die meisten Unternehmen, die großen Unternehmen ja die Mehrwertsteuer nicht bezahlen, dann landen wir bei 10 Cent. Also macht bestimmt auch ein bisschen was aus. Aber wir dürfen ja nicht vergessen, wir vergleichen ja immer mit den Spritpreisen vor dem Iran-Krieg und mit den Spritpreisen von vor einem Jahr. Und da lagen die dann doch deutlich unter 2 Euro pro Liter. Und jetzt liegen sie, wie gesagt, zum Teil und vor allen Dingen beim Diesel weit darüber.
3: Mhm. Und es ist ja nicht garantiert, dass der Sprit in den kommenden Wochen jetzt auf dem aktuellen Niveau bleibt und nicht vielleicht doch teurer wird, wenn wir uns so an die Vergangenheit erinnern, als damals die Grüne Partei gesagt hat, also 5 Mark bitte pro Liter Benzin, gab es einen Aufschrei in der Bundesrepublik. Jetzt nähern wir uns einer ganz anderen Marke, trotz Tankrabatts 3 Euro, also eine 3 vor dem Komma. Sehen wir das möglicherweise trotz dieses Rabatts?
4: Naja, du hast ja zu Beginn gesagt, am Ölmarkt kehrt jetzt so ein bisschen Ruhe ein, aber das ist natürlich trügerisch. Die Lage kann sich, das haben wir ja auch mitbekommen in den vergangenen Wochen und Monaten, auch sehr schnell wieder zuspitzen. Also Iran-Krieg ist natürlich ein großes Thema, die ganze Golfregion. Dann müssen wir natürlich immer ein Auge drauf haben, wie geht es mit den Raffinerien weiter. Da sind ja viele zerstört, gerade in Nahost. Es sind auch natürlich Raffinerien zerstört, gerade wenn wir nach Russland blicken. Und auch die Ölspeicher sind zum Teil noch ein sehr großer Puffer. Auch gerade wenn wir Richtung China blicken, aber auch die Ölspeicher laufen so nach und nach leer. Und ein großes Problem ist auch noch oder braut sich gerade zusammen, wenn wir rüberblicken in die USA. Da ist es eben auch so, dass der Diesel auf oder Dieselpreis auf Rekordniveau ist und US-Präsident Donald Trump ganz offensichtlich erwägt, ja, eine Exportbeschränkung oder sogar ein Exportverbot für Diesel einzurichten. Und dazu muss man nur wissen, dass die USA der größte Dieselproduzent sind weltweit. Sehr viel Diesel geht in Richtung Mittelamerika, in Richtung Lateinamerika, aber eben auch nach Europa. Und wenn sich Donald Trump da durchsetzen sollte, sollte das kommen, dann geht es hier mit den Spritpreisen noch mal richtig nach oben.
3: Mhm. Also das ist wirklich so ein Damoklesschwert, was da noch droht.

0: Jetzt greift erstmal der Rabatt, und du hast es schon gesagt, bis Jahresende, also sogar etwas länger als im Sommer. Zwar nicht mehr die Hauptreisezeit, die wir im Sommer eigentlich, wo wir es im Sommer gebraucht hätten, aber immerhin über die Herbstferien und dann die logistisch interessante Zeit vor Weihnachten und dann eben auch die Weihnachtsreisezeit. Und dann soll ja eigentlich Anfang des kommenden Jahres der sogenannte Spritpreisdeckel kommen, oder?
1: Ja, also so wird es von der Politik kommuniziert. Nur wird aber auch gesagt, man möchte sich mit den Mineralölkonzernen zusammensetzen und da eine Lösung finden. Dann soll der Spritpreisdeckel atmen. Das heißt, wenn irgendwo die Preise steigen, geht es da wahrscheinlich auch nach oben. Jetzt schauen wir mal nach Belgien. Da lag der Spritpreisdeckel für Diesel zuletzt bei ungefähr 2,45 Euro. Ehrlich gesagt ist das nicht so eine richtige Entlastung. Dann sind viele Fragen offen beim Spritpreisdeckel, auch zum Beispiel, wer die Kosten trägt, wenn die Mineralölkonzerne gar nichts für Preiserhöhungen können. Denken wir nur an das niedrige Rheinwasser. Und dann gibt es noch ein weiteres großes Problem, und das ist auch die große Sorge, dass die Raffinerien irgendwann mal sagen, ist der Spritpreisdeckel zu niedrig, dann lohnt sich's für uns gar nicht mehr, Benzin oder Diesel herzustellen. Was machen wir denn, wenn die Tankstellen leer laufen und wenn man mit dem leeren Tank zur Tankstelle fährt und da kommt nichts mehr? Also das ist, wie gesagt, die große Sorge. Ausweichmöglichkeit sind immer noch Direktzahlungen, die im Augenblick nicht funktionieren, die aber im kommenden Jahr funktionieren sollen, also Zahlungen an ärmere Haushalte. Aber dann wird auch gleich die Diskussion noch weiter aufflammen, warum eigentlich immer nur Sprit, warum nicht auch die Heizkosten? Viele Menschen leiden ja auch unter den höheren Kosten. Und wo bleibt denn dann, wenn der Staat immer hilft, überhaupt der Anreiz auch zu sparen? Und eins muss auch klar sein, der Staat wird steigende Energiekosten nicht dauerhaft abfedern können. Also wir müssen uns darauf einstellen, wenn die Spritpreise weiter steigen, wenn die Heizkosten weiter steigen, dass das auch die privaten Haushalte am Ende doch deutlich belasten wird.
0: Nikolas, das hast du sehr plausibel und gut verständlich erklärt. Und es ist leider so, dass man da jetzt noch ein bisschen mehr beklemmendes Gefühl mit Blick auf die nächsten Monate hat als schon zuvor. Aber nichtsdestotrotz, die Risiken sind real und sind da, und wir müssen uns darauf einstellen. Nikolas Happ, vielen Dank. So, Dankeschön.
1: Ja, sehr gerne. Tschüss.
0: Ja, Alternativen zu Benzin und Diesel sind natürlich Elektroautos, und die brauchen natürlich Batterien, und die werden vorzugsweise in anderer Herren Länder hergestellt. Nun will Europa aufholen, Deutschland auch. Zum Beispiel hat BMW ein neues Werk in Niederbayern in Betrieb genommen. Dort werden zugelieferte Zellen zu fertigen Systemen zusammengebaut. Also holt Europa in Sachen Batterien da jetzt auf? Frage gebe ich weiter an Dr. Wolfgang Bernhard von Roland Berger. Einen schönen guten Tag, Herr Dr. Bernhard.
2: Schönen guten Morgen.
0: Ja, schauen wir uns erstmal so diese Wertschöpfung bei Elektroautobatterien an. Wo entsteht denn da überhaupt der größte Teil? Bei der Herstellung der Zellen, die anderen machen, das Ausland macht, oder beim Zusammenbau der Systeme, wo jetzt auch hierzulande mehr geht?
2: Wenn wir uns die Wertschöpfungskette angucken und mal die Wertschöpfung verteilen über die verschiedenen Stufen, da sind in Abhängigkeit von der Größe der Batterie und der Zellchemie des Zellformats, gibt es da Schwankungen, aber etwa eine Größenordnung von 15% macht die eigentliche Montage des Batteriesystems aus. Weitere 15% sind Komponenten auf der Pack-Ebene, wie zum Beispiel das Batteriemanagementsystem, das Thermomanagement, mechanische Komponenten. Und tatsächlich 70%, Größenordnung 60-70%, sind die Zelle. Und die Zellproduktion von diesen 70% etwa 20%. Das heißt, ein größerer Anteil an Wertschöpfung, ein deutlich größerer, entsteht in der gesamten Kette vor der eigentlichen Montage des Batteriesystems.
0: Heißt das im Umkehrschluss auch, die Zellherstellung als komplexester Faktor bleibt trotz aller Bemühungen in Deutschland und Europa überwiegend auch in ausländischer Hand und damit eben auch das meiste technologische Know-how?
2: Ja, das Know-how ist natürlich in der Zellproduktion, insbesondere in der Qualität der Zelle, die entsprechend zu liefern. Das ist eine große Herausforderung, aber auch in der Herstellung der Batteriematerialien, die ja in etwa 50% des Gesamtwertes ausmachen. Und dieses Know-how ist absolut notwendig, um letztlich wettbewerbsfähig zu sein, langfristig als Volkswirtschaft.
0: Mhm. Dieses Know-how, seien wir ehrlich, liegt sehr, sehr stark in chinesischer Hand, bei chinesischen Elektroautoherstellern, die damit auch die gesamte Wertschöpfungskette abbilden, die jetzt auch auf den Trichter gekommen sind, ihre Batterien in Europa der Einfachheit halber fertigen zu lassen. Welche wirtschaftlichen Argumente sprechen dann auch dafür, die Zellproduktion eben solchen spezialisierten Zulieferern und seien sie auch in anderen Ländern zu Hause zu überlassen? Und was spricht argumentativ da auch gegen?
2: Die wirtschaftlichen Argumente sind einfach. Mit den aktuellen Kostenstrukturen, die wir in Europa haben, sind Zellen zwischen 10 und 15 Euro pro Kilowattstunde teurer. Das heißt, bei einem Fahrzeug erhöht sich der Einkaufspreis für die Zellen um 1.000 bis 1.500 Euro. Das ist natürlich eine Riesensumme. Das heißt, diese Hürde muss irgendwo überwunden werden. Die Problematik liegt aber eigentlich nicht nur in der Automobilindustrie, denn die Batterien selbst sind auch für viele andere Bereiche essentiell. Verteidigungsfähigkeit, keine Drohne fliegt ohne Batterien. Wir reden über KI-Rechenzentren, kein Rechenzentrum läuft ohne Batterien. Wir reden über die Erzeugung günstigerer erneuerbarer Energien in Europa. Bedeutet Ausbau der Netze, bedeutet Energiespeicher in den Netzen. Das funktioniert auch nicht ohne Batterien. Das heißt, es besteht ein Risiko, wenn chinesische Exportkontrollen den Export von Zellen, aber auch den Export von Rohmaterialien, von Batteriematerialien nach Europa verbieten würden, dass wir da auf dem Trockenen sitzen.
0: Also Risiken, ja. Und Sie erwähnten schon viele Branchen und Märkte, die damit dranhängen, auch in Deutschland und Europa. Bleiben wir noch mal bei der Automobilindustrie, was einfach so eine enorme Schlüsselindustrie gerade in Deutschland ist. Und unabhängig haben gestern drei große Hersteller mehr oder weniger das gleiche Problem benannt, aber unterschiedliche Lösungen kommuniziert. Wie abhängig ist die deutsche Automobilindustrie, gerade bei den Zellen, weiterhin von Herstellern, ja, die hauptsächlich ihre Heimat in China haben?
2: Die Abhängigkeit ist da, ist groß, aber es wird auch gegengesteuert. Wenn wir mal schauen, wir haben in Europa bei drei Herstellern mittlerweile Joint Ventures mit Zellherstellern. Ja, das letzte ist vor zwei Tagen, sind drei Stück bekannt gemacht worden. Die beziehen sich dann auch sinnvollerweise nicht nur auf die Zelle, sondern auch auf die Produktion von Batteriematerialien, um daraus zu lernen und um diese Abhängigkeiten zu verringern. Ein ganz wesentlicher Punkt.
0: Nochmal, um den Blick nach vorne zu richten. Welche Teile der gesamten Wertschöpfung müsste denn Europa wirklich zwingend selber beherrschen, um eben auch so ganz kritische Abhängigkeiten, so ein absolutes Exportverbot von China zu verringern, zu umgehen? Und sehen Sie da überhaupt perspektivisch die Möglichkeit dazu?
2: Ja, es sind im Wesentlichen drei Ebenen. Einmal die Zellproduktion, dann die Produktion von Kathodenmaterialien, die Produktion von Anodenmaterialien, Elektrolyte-Separatoren. Kathode und Anode sind ganz wesentlich. Da wird es einen Fortschritt geben, auch über den Industrial Accelerator Act der Europäischen Union, der einen bestimmten Local Content braucht. Aber um tatsächlich eine souveräne Batteriewertschöpfungskette, so will ich es mal nennen, aufzubauen, die in der Lage ist, die Anforderungen des Net Zero Industrial Act, also 40% Wertschöpfung in Europa, durch europäisch kontrollierte Unternehmen zu erfüllen, sind Investitionen von einer Größenordnung 80 bis 100 Milliarden Euro in den nächsten 10 Jahren notwendig. Und dieses kann eigentlich nur auch aus privatem Kapital kommen, das nur mobilisiert werden kann, wenn die regulatorischen Rahmenbedingungen stimmen und wenn tatsächlich es eine gemeinsam getragene industriepolitische Strategie gibt und man sich nicht, ich sag mal, hinter irgendwelchen Schlagwörtern wie Technologieoffenheit versteckt.
0: Also industriepolitische Strategie, Geld, Know-how, möglichst wenig Bürokratie, um das halbwegs zeitnah hinzubekommen. Kann Deutschland da überhaupt noch in diesem europäischen Gefüge eine wettbewerbsfähige Batterieindustrie aufbauen und da auch eine veritable Rolle auch dann in Europa spielen? Oder sagen Sie, naja, der Zug ist eigentlich schon ein bisschen abgefahren?
2: Ja, ich würde nicht als abgefahren nennen. Wir haben ja immerhin zwei Zellwerke in Deutschland, in Arnstadt, das ist von CATL und dann von Powerco in Salzgitter. Die werden wahrscheinlich nicht die Dimensionen haben, wie das, was wir in Spanien oder in Ungarn sehen. Aber wir haben natürlich die Industrie, die den größten Teil abnimmt. Wir haben andere Bereiche, die große Mengen abnehmen würden. Und wir haben die chemische Industrie, die auch aktiv ist, beispielsweise in Ostdeutschland, in der Herstellung von NCM-Kathodenmaterial. Also da gibt es durchaus Möglichkeiten. Wir haben Elektrolythersteller, kleine zwar, aber die haben wir. Wir haben Projekte, die in Richtung Lithium-Refining gehen. Also es gibt eine ganze Menge Punkte, die man, wenn man es will und wenn man es anschiebt, tatsächlich noch realisieren könnte. Aber der Zug steht am Ausgang des Bahnhofs, würde ich sagen.

0: Also sozusagen Möglichkeiten, die noch da sind, nicht von heute jetzt sofort, aber immerhin perspektivisch, wenn man es denn anpackt und in Europa und auch in Deutschland entsprechende Lösungen findet. Herr Dr. Bernhard, haben Sie vielen Dank.
1: Dankeschön. Vielen Dank.
0: Betrug im Internet, im Netz boomt vor allem auch auf Social Media. Zunehmend KI generiert und immer perfekter, sodass man wirklich echt und fake Betrug und Wahrheit kaum noch auseinanderhalten kann. Es gibt Online-Werbung für vermeintlich sichere Geldanlagen mit Zinsen, wo man denkt, wow, und mit angeblich sicheren Kryptomöglichkeiten, mit denen man viel Geld verdienen können soll. Aber das meiste davon, von diesen großen Versprechen, ist fake. Das hat zumindest die ARD-Redaktion Plus Minus recherchiert. Sie ist auf der Spur einer ganzen Betrugsindustrie, die arbeitsteilig vorgeht. Manche Banden machen da die Werbung, andere machen die Anrufe oder bauen die Online-Plattform. Die nächsten betreuen das Online-Banking, die anderen verwalten das Geld. Mein Kollege Lukas Wieler aus der ARD-Redaktion Plus Minus hat sich mal in diese Materie eingearbeitet und ist einem so einer Betrugsbande, sagen wir es wie es ist, auf die Spur gegangen. Und wir haben hier einen Ausschnitt aus seiner Arbeit für Sie vorbereitet. Schauen Sie mal.
2: Irgendwo im Umland von Köln wohnt Jörg Graf, der eigentlich anders heißt. Ende 2024 bekommt er einen folgenschweren Anruf. Eine Person mit akzentfreiem Deutsch bietet ihm ein Festgeldkonto an.
3: Da habe ich erst nicht so richtig drauf reagiert, sondern habe nur gebeten, dass man mir mal was schriftlich zukommen lässt. Man soll ja nichts telefonisch machen.
2: Davor war Jörg Graf im Internet auf eine Werbung gestoßen. Vermeintlich sicheres Festgeld. Er hinterlässt seine Kontaktdaten. Was er noch nicht weiß, das Einfallstor für internationale Betrüger sind genau solche Fake-Werbungen auf Facebook und Co. Alles hier ist frei erfunden. Zum Beispiel Christian Sievers beim ZDF-Heute-Journal, dreist gefälscht mit KI.
4: Wir beginnen heute mit einer Entwicklung, bei der es auf die Frage, was sie verändert hat, nur eine Antwort gibt: alles.
2: Fake-Werbung mit Prominenten, die vermeintlich für Anlagen werben. Markus Lanz, Anke Engelke oder Lena Meyer-Landrut. Niemand scheint sicher vor den Betrügern. In Bamberg an der Zentralstelle Cybercrime wird seit langem gegen diese Masche ermittelt.
5: Wir sehen auf der Gegenseite hochprofessionelle Strukturen. Das sind keine Einzeltäter, das sind keine Gelegenheitstäter, sondern wir sprechen hier um schwere organisierte Kriminalität, die nichts anderes im Sinn hat, als Menschen Land ein, Land aus maximal zu betrügen.
2: Eine Betrugsindustrie mit Banden, die sich Arbeit aufteilen wie Dienstleistungsfirmen. Illegale Werber greifen Kontaktdaten wie die von Jörg Graf ab und verkaufen sie weiter an Callcenter. An illegale Center wie dieses, das Ermittler 2021 in Bulgarien hochnehmen. Die meisten Callcenter sind im Kaukasus, auf dem Balkan oder in der Ukraine und Moldau. Falsche Anlagenberater mit falschen Namen geben jedoch an, in Deutschland zu sein. Auch Jörg Graf hat seinen persönlichen Berater. Er nennt sich Herr Dr. Schmidt.
3: Ja, das hörte wahrscheinlich mit zum Konzept. Der war eigentlich immer erreichbar, hatte mir auch so noch eine Handynummer mitgeteilt. Und also man konnte schon merken, dass die darauf achten, dass da so eine Vertrauensbasis entsteht durch diese gute Erreichbarkeit.
0: Ja, gute Erreichbarkeit. Wir haben jetzt den Autor hier erreichbar, Lukas Wieler aus der Plus-Minus-Redaktion. Hallo Lukas, schönen guten Morgen.
6: Guten Morgen, Antje.
0: Ja, der Jörg Graf hat ja eigentlich erst mal am Anfang viel richtig gemacht, ne? Dass er skeptisch war und recht vorsichtig. Man soll ja auch so gerade bei solchen Telefonangeboten auch vorsichtig sein. Warum hat er sich dann doch drauf eingelassen?
6: Genau, wie du sagst, ich finde auch, er hat vieles richtig gemacht. Er war zuerst skeptisch. Er hat gesagt, naja, schick mir doch erst mal ein paar Dokumente zu. Er hat sich Dokumente schicken lassen, er hat sich Briefe schicken lassen. Er hat sich unterschriebene Dokumente, Verträge zuschicken lassen. Er hat die Bank gegoogelt, die Bank gab es auch wirklich. Er hat dann auch ein Online-Banking bekommen, in dem er sein Geld sehen konnte und auch gesehen hat, wie es langsam wuchs mit dem Festgeld. Aber tatsächlich, wie sich später herausstellte, gab es die Bank zwar wirklich, aber die Website war gefälscht und die Betrüger haben eben so getan, als wären sie diese Bank. Und dabei, man muss in diesem Fall, in dem Fall von Herrn Graf sagen, das Vertrauen war so groß, dass er sein gesamtes Vermögen investiert hat, 450.000 Euro.

0: Euro, also echt ziemlich hart, ja.
1: Und letztendlich war das Geld, was er da hat wachsen sehen, nicht seins. Es ist nie wirklich auf seinem Konto gelandet, richtig?
0: Nein, es war wirklich sofort weg. Eigentlich in den Sekunden, in denen es überwiesen hatte, ist es über verschiedene Offshore- und Krypto-Accounts ins Ausland gewandert, direkt ja, zu den privaten Accounts von den Hintermännern. Das muss man sich ja so vorstellen. Man muss sich das eigentlich wie ein Schauspiel vorstellen, wie eine Inszenierung, in der es verschiedene Akteure gibt. Es gibt eben ja einmal die Werber, die eben diese Werbung schalten in den sozialen Medien, haben wir ja schon gesehen. Es gibt die Callcenter, dann gibt es die Entwickler, die eben diese Webseiten aufbauen und schlussendlich das Geldwäschenetzwerk. Und das Geldwäschenetzwerk schickt das Geld ins, man sieht es auch hier, schickt das Geld ins Ausland. Und ja, man muss einfach von einer hochprofessionellen, mittlerweile gigantischen Milliardenindustrie ausgehen, also einer hochprofessionalisierten, organisierten Kriminalität. Da ist das Stichwort Crime as a Service, weil eben die Betrüger oder die Hintermänner, die dahinter stecken am Ende, einzelne Betrugsteile wie eben die Callcenter oder die Webseiten dazu buchen können und dann am Ende den Betrug aus dem Ausland steuern können, als wäre es ein Unternehmen eigentlich.
1: Also das ist es, wie diese Masche funktioniert. Gibt es denn überhaupt eine Chance, also wenn das ein internationales Netzwerk ist, dass der Protagonist sein Geld je wieder bekommt oder wenigstens einen Teil?
0: Ja, man muss eben sagen, dass diese Ermittlungen auf internationaler Ebene super kompliziert sind, weil eben, ja, es gibt eine Asymmetrie zwischen den Betrügern, die ja einfach keine Grenzen kennen, die transnational agieren, und den Ermittlern, die eben nationale Grenzen haben und die eben auch immer, wenn sie ja im Ausland etwas wollen, dann auf externe, auf andere Ermittler im Ausland angewiesen sind. Und bis die dann wirklich springen, ist es meistens ja dann schon zu spät. Und selbst wenn man dann Täter entdeckt im Ausland, dann sind es meistens nur die Täter der ersten Reihe. Dann sind es vielleicht die Callcenter oder die Webseiten entwickeln. Bis man dann Stück für Stück seinen Weg weiter gefunden hat, bis man dann dem Geld gefolgt ist und an die Hintermänner gelangt ist, das dauert sehr lang. Und dann ist leider das Geld inzwischen versickert auf irgendwelchen Kryptokonten. Und in vielen, vielen Fällen, eigentlich den meisten Fällen, muss man sagen, die Opfer bekommen ihr Geld nicht wieder zurück.
1: Das klingt jetzt noch nicht so, als wären die deutschen Ermittlungsbehörden auf solche Fälle so vorbereitet, wie es die Praxis erfordert, oder?
0: Also die Ermittler klagen, und das ist ja eigentlich immer so, dass sie zu wenig Ressourcen haben. In dem Fall sagen sie auch, mittlerweile wird ja sehr viel KI angewendet bei den Betrügern. Also diese ganzen Services, die einem da vorgegaukelt werden, die werden mit KI gebaut. Und da sagen die Ermittler, warum dürfen wir eigentlich kein KI benutzen? Wir müssen ja eigentlich auf Augenhöhe agieren. Ich finde, das ist ein wichtiger Punkt. Dann ist es natürlich auch klar, vielen Menschen fehlt einfach die finanzielle Bildung. Also da kann auch mehr in der Prävention getan werden. Es ist übrigens eine Illusion zu denken, dass es nur alte Menschen betrifft. Das sind Menschen aus allen gesellschaftlichen Schichten und deswegen muss die finanzielle Bildung da besser werden. Und man muss eben auch die Telekommunikationsunternehmen und die sozialen Medien in Verantwortung nehmen, weil die nehmen ja am Ende die Anrufe entgegen oder wickeln die ab. Und vor allen Dingen die sozialen Medien, die schalten ja immer noch die Werbung der Betrüger. Und das ist ja Einfallstor für die Betrüger. Und da habe ich das Gefühl, da machen sich auch die sozialen Medien einen schlanken Fuß.
1: Also die Tech-Konzerne verdienen mit dem Betrug mit der Werbung, ja. Die Finanzbildung ist zu gering. Die Telekommunikationsindustrie ist involviert. Aber was kann denn Deutschland noch so in Gänze so gegen diesen Anlagebetrug überhaupt so machen?
0: Ja, ich glaube schon auch, dass, wie ich eingangs schon gesagt habe, die Ermittlungsbehörden gestärkt werden können. Aber vor allen Dingen bei der finanziellen Bildung, wenn man sich anschaut, eben vielleicht schon in der Schule, aber auch vielleicht beim Beruf, vielleicht aber auch an allen möglichen Kontaktpunkten, die man so mit Menschen hat in der Gesellschaft, dass dort darüber gesprochen wird, wie man eben, wie man das verhindern kann. Und da würde ich sagen, zum Beispiel immer skeptisch sein. Ja? Also wenn ich einen Tipp geben könnte, würde ich sagen, wenn man denkt, es könnte, würde eine echte Bank anrufen, dann vielleicht doch lieber mal in die Filiale der Bank gehen, vielleicht mal bei der richtigen Nummer der Bank anrufen, also die auf der richtigen Webseite die Nummer googeln und fragen, gibt es diesen Berater wirklich? Gibt es diese Nummer wirklich? Gibt es dieses Angebot wirklich? So, und auf der anderen Seite würde ich sagen, wenn mir die Plattform vielleicht nicht bekannt ist, also die eine Trading-Plattform, dann würde ich erstmal googeln und schauen, existiert die in seriösen Presseberichterstattungen? Gibt es große Medien zum Beispiel, die darüber berichtet haben? Und ja, wenn keine der großen etablierten Medien über eine Trading-Plattform berichtet hat, dann finde ich, kann das auch ein Anzeichen dafür sein, oder dass es eine unseriöse Plattform ist. Oder man sollte zumindest sehr vorsichtig sein.

0: Also viel mehr hinterfragen und vorsichtig sein. Lukas, hab vielen Dank. Dankeschön.
1: Danke dir.
0: Wir hinterfragen den DAX heute nicht mehr, denn unsere Sendezeit ist rum. Ich kann hier aber sagen, es läuft gerade nicht gut. Aber wenn es morgen wieder besser läuft, dann erfahren Sie es genau hier. Und ich freue mich, wenn Sie morgen wieder mit dabei sind. Bis dahin, machen Sie es gut.

0: Guten Tag, hier ist die Tagesschau in 100 Sekunden. Neuer Tankrabatt seit Mitternacht. Die Entlastung gilt bis Jahresende und soll bewirken, dass Benzin und Diesel rund 17 Cent pro Liter günstiger werden. Unklar ist, ob die Mineralölkonzerne den Rabatt vollständig an die Kunden weitergeben. Die Steuersenkung kostet Bund und Länder insgesamt etwa 2,5 Milliarden Euro. Kritik der Krankenkasse DAK Gesundheit an Gesetzentwurf zur Pflege. Die geplante Anhebung der Beitragssätze für Kinderlose sei verfassungsrechtlich bedenklich, so der Chef der DAK Gesundheit Storm. Diese liegen allgemein bei 3,6%. Für Kinderlose sollen sie aber von jetzt 4,2 auf 4,5% steigen. Weiter dürfe die Spreizung der Beiträge nicht gehen, sagte Storm der Rheinischen Post. EU-Innenminister tagen in Luxemburg zur Umsetzung des Migrations- und Asylpakts. Dabei geht es auch um die Kooperation mit Drittstaaten, um mehr Abschiebungen zu erreichen. Zudem sollen Möglichkeiten erörtert werden, um große Migrationsbewegungen wie etwa in Ceuta vor 2 Monaten rechtzeitig zu erkennen. US-Armee soll umgebaut werden. Verteidigungsminister Hegseth kündigte an, die Anzahl der Generäle und Admiräle um insgesamt 20% zu reduzieren. Außerdem soll Tech-Milliardär Elon Musk die Zukunft der Kriegsführung erforschen. Hegseth sagte, die USA müssten sich die technologische und militärische Überlegenheit auf dem Schlachtfeld für die kommenden Jahrzehnte sichern. Hinrichtung einer Frau in den USA abgebrochen. Die 50-Jährige lebte nach der Verabreichung von 2 Giftspritzen noch und wurde in eine Klinik gebracht. Zuvor hatte das oberste Gericht der USA die Hinrichtung von Christa Pike erlaubt. Sie hatte 1995 eine Mitschülerin getötet. Das Wetter in der Westhälfte meist stark bewölkt und gebietsweise Regen, Schauer und einzelne Gewitter. Lokal unwetterartiger Starkregen möglich. Nach Osten hin oft noch sonnig. Höchstwerte 17 bis 27 Grad. Und damit willkommen bei Tagesschau 24. Schön, dass Sie bei uns sind. Die russische Armee greift in der Ukraine wieder gezielt die Energieinfrastruktur des Landes und zunehmend auch zivile Einrichtungen an. Eine Strategie, die die Front quasi in die Wohnhäuser verlegt. Schon die vergangenen Winter waren hart, teils mussten die Menschen ohne Strom, Wasser oder Heizung auskommen. Nun wächst die Sorge vor dem nächsten Kriegswinter.
1: Die vergangene Nacht in Kiew. Russland greift massiv mit Drohnen und Raketen an. Die ganze Nacht über herrscht Luftalarm. Die Angriffe richten sich erstmals wieder vermehrt gegen die Energieversorgung. Sie gehen auch am Tage weiter. In diesem Hochhausviertel sind danach mehrere tausend Haushalte zeitweise ohne Strom. Wie im letzten Winter. An ihn erinnert sich Natalia mit Schaudern. Hier sind Wasserflaschen abgestellt. Sie waren alle eingefroren. Alles wurde zu Eis. Naja, die Temperatur draußen war teilweise unter minus 20 Grad. Und wenn der Strom ausfällt, gibt es auch keine Wasserversorgung. Wenn man weiß, dass das Wasser wiederkommt, kann man sich darauf einstellen. Aber wie soll ich denn Wasser in den 17. Stock schleppen? Ohne Strom funktionierten die Aufzüge nicht. Mit ihren Smartphones hatten die Bewohner die Bilder des Winters festgehalten. Berstende Rohre, durchgeschmorte Stromleitungen und tropfendes Wasser, das an Fensterbänken zu Eiszapfen wird. In Natalias Wohnung waren es teils nur 6 Grad. Kein Wunder, dass unter den Nachbarn der kommende Winter Gesprächsthema Nummer 1 ist. Wir haben schon einen Kerosinheizer gekauft und ein paar Ziegelsteine. Wir haben gelernt, wie man aus den Steinen einen Ofen bauen kann. So bereiten wir uns ein bisschen vor. Alles hängt letztlich vom Kraftwerk ab. Man sagt, dass es kaum funktioniert. Die ukrainische Regierung betont, dass die Energieversorgung besser aufgestellt sei als im vergangenen Winter. Mit Spezialgerät, Ersatzteilen, Reparaturteams und zusätzlichen Stromspeichern. Industrielle Stromspeicher gehören zum Geschäft dieser ukrainischen Firma. Im Kontrollraum überwachen die Mitarbeiter, ob ihre Kunden ausreichend mit Elektrizität versorgt werden. Wenn nicht, schalten sie sich ein und versuchen, den Strom schnellstmöglich wiederherzustellen. Jedes Jahr investieren ukrainische Unternehmen mehr und mehr in ihre eigene Energiestabilität und ihren Energieverbrauch. Es ist ein ständiger Fortschritt. Wenn wir die Lage mit der im vergangenen Jahr vergleichen, sind die Unternehmen jetzt besser auf den Winter vorbereitet. Auch im Hochhausviertel bereiten sie sich vor. Die Nachbarinnen besprechen, wie sie sich gegenseitig im Winter unterstützen können. Aber gegen die Drohnen und Raketen sind sie wehrlos. Das ist wie russisches Roulette. Trifft es dich heute oder nicht? Hören Sie, jetzt ist schon wieder Alarm. Die dunkle Zeit beginnt bald. Natalia und Olena hoffen, dass sie nicht ganz so finster wird.
0: Fragen wir nach bei unserer Korrespondentin Susanne Petersohn in den Karpaten in der Westukraine. Susanne, in der vergangenen Nacht hat es wieder russische Luftangriffe auf die Ukraine gegeben. Zwei Menschen wurden verletzt. Was ist darüber hinaus dazu bekannt?
2: Das sind jetzt schon die ganzen letzten Tage und vor allen Dingen auch Wochen, es sind quasi nahezu ununterbrochen Angriffe. Der Alarm dauert auch über lange Stunden. Da reißt ein Negativrekord den nächsten. Das längste waren das über 19 Stunden am Stück Alarm war. Und Russland greift eben vermehrt mit diesen jetangetriebenen Drohnen an. Das sind die Geran 3, 4, 5, die besonders schwer abzufangen sind. Und das ist besonders beängstigend. Und das gibt eben den Menschen hier das Gefühl, dass sie jederzeit überall getroffen werden können. Und dadurch, dass die Angriffe jetzt auch vermehrt tagsüber stattfinden, das haben wir vor zwei Tagen, glaube ich, gesehen im Zentrum von Kiew, als dann die Nationale Akademie der Wissenschaften mitten am Tag angegriffen wurden. Da hat es auch Tote gegeben. Das heißt, wir hören jetzt zwar in Deutschland immer stückchenweise wieder von diesen kleineren oder größeren Angriffen, aber das summiert sich eben brutal zusammen, weil diese Angriffe eben ununterbrochen stattfinden.
0: Susanne, am Montag ließ eine Meldung aufhorchen, dass Russland mit einer zusätzlichen Mobilmachung begonnen habe. Heißt Nachschub für die Armee. Das hat der ukrainische Präsident Selenskyj gesagt und sich auf Geheimdienstinformationen bezogen. Wie will die Ukraine darauf reagieren?
2: Der ukrainische Präsident Selenskyj warnt davor schon seit geraumer Zeit, seit Monaten schon. Also er sagt immer wieder, dass es Beobachtungen gibt, dass Russland da anzieht und dass sie eben weiter mobilisieren werden. Es ist im Moment so, dass die Ukraine überhaupt nicht ihr Mobilisierungsziel erreicht. Also sie müssten ungefähr 20.000 bis 25.000 Soldaten im Monat mobilisieren, um weiter an der Front standhalten zu können. Und da sind sie weit von entfernt und zeitgleich erreicht Russland seine Ziele noch, was die Mobilisierung angeht. Das heißt, unbedingt notwendig ist eine große Mobilmachung im Moment für die Russen noch nicht, wenn sie den Status quo beibehalten wollen. Und trotzdem ist deswegen ja die größte Sorge, dass eben Russland nochmal groß mobil macht, dass es nochmal eine große Mobilisierung gibt. Dafür gibt es immer wieder Anzeichen, das hören wir auf verschiedenen Wegen. Aber ich glaube, man muss sehr genau beobachten, was da eben jetzt passiert. Und das gilt halt eben auch weiterhin. Im Moment hat es diese ganz große Mobilmachung noch nicht gegeben.
0: Die Ukraine hat ja eine große Bedeutung als Getreideexporteur, vor allem für den globalen Süden. Jetzt drängt Außenminister Wadephul darauf, dass diese Exporte wieder ermöglicht werden sollen. Susanne, ist da eine Lösung sichtbar?
2: Im Moment noch nicht, aber sie ist eben dringend notwendig, weil Russland sehr verstärkt vor allen Dingen die Hafenstadt Odessa beschießt und die Donauhäfen dort. Also es gibt Ausweichhäfen entlang der Donau, die sowieso nicht ausgleichen können, was über die großen Schwarzmeerhäfen normalerweise rausgehen würde, weil zum Beispiel die Donau gar nicht so tief ist. Wir hatten das ja viel in Deutschland auch in der Berichterstattung, dass die Flüsse flacher sind. Das ist hier auch der Fall, weil das Wetter eben trocken ist und das heißt, Schiffe mit großem Tiefgang, ich glaube über 7 Metern, kommen überhaupt nicht mehr auf die Flüsse drauf. Und die sind natürlich deutlich kleiner, können sowieso nicht ansatzweise ausgleichen, was eben abtransportiert werden müssen. Und das führt dazu, dass obwohl auf dem Weltmarkt die Preise stark steigen, weil es eben einen Mangel gibt, dass der hier rapide sinkt für die Landwirte und Landwirtinnen, weil sie eben ihr Zeug nicht mehr loswerden. Also sie versuchen das an die Händler weiterzugeben, die das dann in die Welt bringen. Und die Händler bieten eben schlechte Preise, weil sie es nicht mehr organisiert kriegen, das Getreide auf den Weltmarkt zu bekommen. Und damit sieht man eben, dass hier Getreide verrottet in Lagern, während weltweit eben dieser Mangel besteht. Und deswegen ist es wichtig, dass es eine Lösung gibt. Da arbeiten im Hintergrund auch mehrere Politiker international dran. Aber im Moment eine konkrete Lösung ist noch nicht absehbar.
0: Der Angriffskrieg Russlands gegen die Ukraine dauert inzwischen mehr als 4,5 Jahre an. Susanne, du berichtest fast seit Kriegsbeginn regelmäßig aus der Ukraine. Wie gehen denn die Menschen dort mit dem Krieg um?
2: Es ist schwierig. Also ich merke auch über die Zeit, dass wir sagen, die Menschen sind müde, sie können nicht mehr. Und manchmal mangelt es mir dann auch an Superlativen. Also die Leute können nicht nur nicht mehr, sondern sind erschöpft. Es ist anstrengend, gerade jetzt wieder. Es gibt ja immer eine neue Stufe der Eskalation. Deswegen ist das schwierig, dann immer wieder zu beschreiben. Im August beispielsweise konnte die Ballistik nicht mehr abgefangen werden. Der Sommer sonst, da kann man sich einen Hauch von erholen. Das ist nicht der Fall, weil eben erst die Raketen so massiv und zu jeder Tages- und Nachtzeit einschlagen konnten. Jetzt sind es diese jetangetriebenen Drohnen und die Sorge vor dem Winter ist schon enorm groß. Schon jetzt, sagt der ukrainische Energieminister, sind über 80% der Energieinfrastruktur schwer zerstört. Das heißt, man startet nochmal in deutlich schlechterem Zustand in den Winter als vergangenes Jahr. Und der vergangene Winter, wir erinnern uns vielleicht, war schon besonders brutal.
0: Heute Abend wird es darum auch hier im Top-Thema bei Tagesschau 24 gehen, um 20.15 Uhr. Da wirst du, Susanne, viele Zuschauerfragen live beantworten zur Ukraine und auch zu deiner Arbeit dort. Gib uns doch mal einen kleinen Einblick. Was unterscheidet denn deine Arbeit dort von der Arbeit hier in Deutschland? Du bist jetzt ja auch in den Westkarpaten, du darfst uns aber nicht genau sagen, wo du bist.
2: Genau, ich bin in einem Reha-Zentrum. Den Ort kann ich nicht genau sagen, weil er eben Ziel werden könnte für Soldaten, die traumatisiert sind. Die haben hier 10 Tage, das ist nicht lang, aber um auf ein bisschen andere Gedanken zu kommen, haben Psychotherapie, haben Kunsttherapie. Im Moment gerade nur ein Gebäude weiter sinkende Schulklasse für die Veteranen. Also sie versuchen hier so gut es geht zu unterstützen. Es gibt eine aktuelle Studie, die ist nicht repräsentativ, weil sie nicht in den Schützengräben durchgeführt werden kann, aber sie gibt doch einen deutlichen Einblick in die aktuelle Situation, die sagt, dass über 67% der aktiven Kämpfer, die wurden halt befragt in Reha-Einrichtungen wie dieser hier, schwere posttraumatische Belastungsstörungen haben, davon 24% so schwer, dass es persönlichkeitsverändernd ist, und das zeigt, vor welcher großen Herausforderung die Ukraine auch als Gesellschaft steht, und das versuchen wir hier auch ein Stück weit von hier aus zu berichten und wollen das nächste Woche dann in Berichten zeigen in unserem Programm. Aber insgesamt zeigt das halt, dass es kein normales Land ist, aus dem wir berichten. Es ist ein besonderes Land, weil schon auffällt, wie groß diese Widerstandskraft nach wie vor ist, trotz allem. Das ist eine Frage, die immer wieder kommt. Okay, wenn die Lage so schwierig ist, hast du das Gefühl, die Ukrainerinnen und Ukrainer geben doch auf? Nein, das habe ich überhaupt nicht. Und trotzdem ändert das nichts an dieser absolut schwierigen Lage. Und ja, darüber können wir heute Abend ja noch ausführlicher sprechen.
0: Um 20.15 Uhr. Und natürlich sind auch wieder die Zuschauerinnen und Zuschauer gefragt. Die Fragen an dich, Susanne. Und zu dem Thema nehmen wir von Ihnen jetzt gerne schon entgegen. Und zwar unter top-thema@tagesschau.de. Schreiben Sie uns gerne Ihre Fragen dahin. top-thema@tagesschau.de, das ist die E-Mail-Adresse. Los geht's heute Abend um 20.15 Uhr hier bei Tagesschau 24 und auf YouTube. Susanne Petersohn in Kiew, in den Westkarpaten. Vielen Dank für die Information.
2: Gern.
0: Um Mitternacht ist landesweit der neue Tankrabatt in Kraft getreten. Die Preise für den Liter Benzin oder Diesel sollen dadurch um insgesamt 17 Cent fallen. Hintergrund ist eine Absenkung der Energiesteuer, die Bund und Länder angesichts der zuletzt stark gestiegenen Spritpreise vereinbart hatten. Die Maßnahme soll bis Ende des Jahres gelten. Ob die Steuersenkung vollständig an die Verbraucher weitergegeben wird, muss sich erst noch zeigen. Es gibt keine direkte Verpflichtung der Tankstellen, die Preise zu senken. Und Pauline Deichelmann ist für uns in Bildstock im Saarland. Pauline, was für ein Bild bietet sich heute an den Preistafeln und an den Tankstellen? Ist da vielleicht sogar die 2-Euro-Marke unterboten worden oder wäre das eine übertriebene Erwartung?
3: Also unter 2 Euro sind die Preise hier noch nicht. Benzin liegt bei 2,07 Euro, Diesel bei 2,13 Euro. Nichtsdestotrotz war hier heute Morgen auf jeden Fall gut was los. Ein paar wollen dann doch diesen Tankrabatt, diese Steuererleichterung.

0: Erwartung von 17 Cent, die es eben gibt, mitnehmen. Eine Erwartung, dass das unter 2 Euro fällt, das wäre, glaube ich, ein bisschen übertrieben, weil es ist ja im Endeffekt eine Steuersenkung und der Preis von Benzin und Diesel, der ist dann eben noch von ganz vielen anderen Faktoren abhängig, die den Preis eben dann auch wieder nach oben treiben könnten.
1: Im Frühjahr hatte es ja schon einmal einen zweimonatigen Tankrabatt gegeben. Was sagen denn die Autofahrerinnen und Autofahrer zu dem neuerlichen Rabatt?
0: Also die Reaktionen hier an der Tankstelle hinter mir, die sind auf jeden Fall ziemlich verhalten. Viele wollen natürlich die Passend mitnehmen heute, sagen aber auch, so eine richtige Erleichterung für uns ist das eigentlich nicht. Ich habe mit einer Autofahrerin gesprochen, die die Tage noch getankt hat, jetzt die neuen Preise mitgenommen hat und sagt, das sind nur ein paar Euro, die man da jetzt irgendwie spart. Also für ihren Alltag bringt das relativ wenig. Kritik gab es auch von vielen Seiten, habe ich hier gehört, weil natürlich nicht alle ein Auto haben. Viele hätten sich gewünscht, dass zum Beispiel der ÖPNV mehr gefördert wird, sodass dann da wirklich alle von profitieren können. Also unterm Strich sagen viele, es ist schön, dass sich ein bisschen was tut, aber sie hätten sich eine andere oder bessere Förderung gewünscht.
1: Der Tankrabatt ist ja eine Reaktion auf die gestiegenen Spritpreise. Die sind ja vor allen Dingen im September weiter nach oben gegangen. Dementsprechend war der September auch der mit Abstand teuerste Tankmonat bisher. Das hat sich sogar in der Inflationsrate niedergeschlagen. Pauline, du hast die Kritik der Autofahrer gerade schon angesprochen. Fachleute kritisieren den Tankrabatt aber auch. Was ist denn deren Kritikpunkt?
0: Die sagen hauptsächlich, dass der Tankrabatt nicht zielgenau ist, weil Menschen, die tanken, profitieren davon und alle anderen eben nicht, beziehungsweise nur indirekt, weil natürlich auch Transportfahrzeuge von diesem Rabatt eben profitieren, aber Menschen ohne Auto eben nicht so richtig. Ökonomen sagen auch, Menschen mit einem kleineren oder mittleren Einkommen, die hätte man vielleicht direkter unterstützen können oder müssen. Und ob die Steuersenkung dann tatsächlich auch so bei den Verbraucherinnen und Verbrauchern ankommt, das ist ja auch noch nicht so ganz klar. Weil das hat sich ja beim letzten Tankrabatt gezeigt, dass die Steuersenkung nicht 100% weitergegeben wurde.
1: Fachleute haben ja auch ausgerechnet, was der Tankrabatt bringt den Autofahrern und was er kostet, nämlich den Steuerzahler. Mit einem Blick auf diese Zahlen, was kommt raus?
0: Also wir haben ja von einer möglichen Steuerentlastung von 17 Cent pro Liter gesprochen. Bei 50 Litern sind das ungefähr 8,50 Euro, die man da bei einer Tankladung sparen kann. Das sind natürlich für die Verbraucherinnen und Verbraucher hier an den Zapfsäulen nur ein paar Euro. Den Bund bzw. den Staat kostet das Ganze aber 2,5 Milliarden Euro. Bund und Länder haben sich das dieses Mal aufgeteilt. Jeder übernimmt die Hälfte. Und von daher sind es ein paar Euro für die Verbraucherinnen und Verbraucher, aber dann doch eben eine ganz schön große Summe Geld, die den Staat das Ganze kostet.
1: Von heute bis zum 31. Dezember geht die zweite Auflage des Tankrabatts. Pauline Deichelmann im saarländischen Bildstock. Vielen Dank für deine Eindrücke und Informationen.
2: Der erste Oktobertag, der bringt heute der Westhälfte endlich den lang ersehnten Regen. Im Osten hingegen, da bekommt man heute noch nicht viel davon mit. Dort geht es teilweise auch sommerlich weiter. Im Westen hingegen, da breitet sich schon deutlich kühlere Luft aus. Deshalb heute Regenjacke einpacken. Es wird etwas kühler und viel nasser. Der meiste Regen wird vermutlich in Teilen von Hessen, Baden-Württemberg und Schleswig-Holstein fallen. Dort im Extremfall 40 bis 60 Liter pro Quadratmeter. All das bis morgen früh. Regional kann es zu überschwemmten Straßen oder auch mal zu vollgelaufenen Kellern kommen. Davon abgesehen fällt ganz normaler Regen, den die Natur sehr gut gebrauchen kann. In Frankreich sieht es aktuell ganz anders aus. Dort sind zum Beispiel gestern an der Spitze 350 Liter Regen pro Quadratmeter heruntergekommen. Zur Einordnung, so viel kommt ungefähr in einem halben Jahr in Frankfurt herunter, also wirklich extrem. Warum ist das so? Durch den Klimawandel ist das Mittelmeer viel zu warm. Nun hat ein Tief kühlere Luft gebracht und wenn diese beiden Faktoren zusammenkommen, dann bilden sich teilweise heftige Regenwolken, die in den Unwetterbereich gehen können. Auch heute werden in Frankreich an der Spitze bis zu 150 Liter Regen pro Quadratmeter erwartet. Ja, bei uns kann es heute auch unwetterartig regnen, aber eben nicht mit dem zu vergleichen, was da in Frankreich passiert ist. Wir schauen uns mal die kommenden Stunden etwas genauer an. In der Westhälfte ziehen die Wolken nur langsam, deshalb fällt dort auch mal viel Regen, teilweise mit Blitz und Donner. Es besteht regional Unwettergefahr. Im Osten bekommt man davon noch nichts mit. In der Nacht breitet sich der Regen teilweise auch mit Gewittern weiter aus, erreicht aber erst morgen früh den Osten des Landes.

0: Später löst die Sonne die kleinen Wassertropfen auf und es wechseln sich Sonne und Wolken immer wieder ab. Zusammengefasst, heute in der gesamten Westhälfte nasses Wetter, morgen früh dann im Osten, danach aber insgesamt ruhiges Wetter mit sonnigen Abschnitten.
1: Heute Abend hat die deutsche Fußballnationalmannschaft mit Neu-Bundestrainer Jürgen Klopp die nächste Chance in der Nations League, wenn es in München gegen Serbien geht. Das Abschlusstraining des DFB-Teams gestern startete gut. 25 Spieler auf dem Platz, Klopps kompletter Kader dieser Woche. Aber dann erwischte es erneut Innenverteidiger Nico Schlotterbeck, der gerade erst von einer Verletzung genesen war.
2: Sorgenvolle Miene bei Bundestrainer Jürgen Klopp. Es gibt eine Hiobsbotschaft aus dem Abschlusstraining. Nico Schlotterbeck zog sich eine Außenbandverletzung im rechten Sprunggelenk zu. Passiert ist es ohne Einwirkung eines Mitspielers bei einer lockeren Übungseinheit. Ersetzen könnte ihn Waldemar Anton, der Teamkollege aus Dortmund. Im Tor wird Jonas Urbig stehen. Heimspiel für den Bayern-Spieler, gleichzeitig Länderspieldebüt beim Auftritt in der Münchner Arena. Insgesamt zeichnet sich eine sehr junge Anfangself ab, die den ersten Sieg der Ära Klopp holen soll.
3: Ein paar Leute zumindest geben mir noch Zeit, dass ich noch ein bisschen erst entwickeln kann. Die müssen wir den Jungs auch geben. Also der Trainer ist neu und der hat Zeit, aber die Spieler keine mehr. Wie verrückt ist das denn?
2: Die erfahrensten Startelf-Kandidaten sind David Raum mit 39 Länderspielen und Florian Wirtz mit 46. Beide kommen auch für die Kapitänsbinde in Frage. Beim erneuten Kadercasting wird wieder Geduld gefragt sein.
3: Wenn man ein Ballett zusammenstellt, und nicht, dass wir ein Ballett wären, aber wenn man eins zusammenstellt, nach 4 Tagen sollen die auftreten, dann rennen die sich über den Haufen. Ja, das haben wir nicht getan, um es mal klarzustellen, ne?
2: Die Partie gegen Serbien ist übrigens das erste Länderspiel in München während des Oktoberfests seit 1982.
1: Die Insassen eines Flugzeugs der Gesellschaft Fly Dubai sind offenbar nur knapp einer Katastrophe entkommen. Während des Flugs von Dubai nach Tel Aviv gab es eine Auseinandersetzung im Cockpit. Möglicherweise handelt es sich um einen versuchten Anschlag. Passagiere griffen ein und eine weitere Crew an Bord konnte die Maschine in Saudi-Arabien notlanden. Der Zustand des Piloten, der schwer verletzt wurde, hat sich laut Behörden inzwischen stabilisiert.
4: Am Abend am Flughafen Tel Aviv. Die Erleichterung ist den Menschen anzusehen. Jubel zur Begrüßung. Aber der Schock sitzt tief. Es war wirklich angsterregend. Man denkt in dem Moment, jetzt ist es vorbei. Ich saß als Mutter, habe mich von meinen Töchtern verabschiedet und ihnen gesagt, dass ich sie liebe. Wir haben das Ende vor unseren Augen gesehen. Es war ein sehr, sehr traumatisches Erlebnis. Am Morgen an Bord des Fly Dubai Flugs 1073. Die Maschine im Sturzflug, mehr als 4000 Meter in weniger als einer Minute. Angst und Panik. Eine Frau fragt immer wieder, was ist passiert? Die Fluggesellschaft bestätigt mittlerweile eine Auseinandersetzung im Cockpit. Passagiere berichten, den Angreifer überwältigt zu haben. Es soll sich um einen der Piloten handeln. Wir sind im Flugzeug und kontrollieren die Terroristen. Zu Hilfe kommt eine zweite Crew, die mit an Bord war. Sie landet die Maschine in Saudi-Arabien, mit dem Israel offiziell keine diplomatischen Beziehungen hat. Dort laufen nun die Ermittlungen zu den Hintergründen. Während die Passagiere auf den Weiterflug warten, sprechen israelische Politiker von einem versuchten Terroranschlag. Premierminister Netanyahu sagt, das Flugzeug habe offenbar zum Absturz gebracht werden sollen. Ich habe die Sicherheitsbehörden angewiesen, sich auf weitere potenzielle Bedrohungen vorzubereiten. Noch am Abend trifft Netanyahu einen Passagier. Er nennt ihn einen Helden.
1: Und wir fragen nach bei Pia Steckelbach in Tel Aviv. Pia, einiges ist ja noch im Unklaren. Im Hinblick auf diesen Vorfall arbeiten wir uns mal durch die ganze Thematik durch und sprechen zunächst über den angegriffenen Piloten. Wie geht es ihm und wo ist er jetzt?
5: Ja, der angegriffene Pilot soll sich Berichten zufolge in einem Krankenhaus in Saudi-Arabien aufhalten. Die indische Botschaft in Saudi-Arabien hatte gestern Abend bestätigt, dass es sich um einen Inder handelt. Sein Gesundheitszustand, der sei jetzt stabil.
1: Was ist denn über den Angreifer bekannt, also den tatverdächtigen anderen Piloten und auch über sein Motiv?
5: Darüber ist bisher nichts bekannt. Es gibt weiterhin sehr viele Spekulationen darüber, wer der Mann ist, was er für ein Motiv gehabt haben könnte, ob Suizid, ob potenziell

0: potenziell doch Terror. Die Behörden in Saudi-Arabien, die ermitteln jetzt. Das heißt, man muss auf Untersuchungen dort warten. Man wolle den angreifenden Piloten befragen. Man muss einfach warten, was dabei rauskommt. Aktuell sind die Details, die wir darüber lesen, in den Medien, auch in den sozialen Medien, sind alles nur Spekulationen.
1: Pierre, die Sicherheit in Flugzeugen und an Flughäfen ist seit dem 11. September 2001 ja sehr hoch. Was war das denn für eine Stichwaffe oder ein Stichwerkzeug, mit dem der Angriff verübt wurde? Gibt es da schon Einzelheiten?
0: Auch dazu gibt es keine gesicherten Informationen. Berichten zufolge soll es sich um ein Messer gehandelt haben. Aber auch das sind zu diesem Zeitpunkt Spekulationen und ist nichts dazu bestätigt.
1: Das Flugzeug befand sich Agenturmeldungen zufolge ja im Sturzflug. Wie konnte die Situation da an Bord unter Kontrolle gebracht werden?
0: Ja, dazu wissen wir das, was die israelischen Passagiere dieses Fluges erzählt haben. Laut den Schilderungen eines dieser Passagiere sei der angegriffene Pilot noch in der Lage gewesen, die Tür zum Cockpit aufzumachen. Daraufhin sei ein israelischer Passagier in das Cockpit hinein, habe an einem Hebel gezogen und habe so das Flugzeug wieder in die Höhe gebracht. Den Angreifer habe man in der Zeit unter Kontrolle bringen können. Eine zweite Flugcrew habe sich ohnehin an Bord dieses Flugzeuges befunden, um die Maschine anschließend eben wieder zurück nach Dubai zu fliegen. Einer der Piloten habe die Maschine dann eben in Saudi-Arabien landen können.
1: So viel also zum Tatablauf. Dann reden wir jetzt über die Folgen. Israels Ministerpräsident Netanyahu hat sich ja auch bereits geäußert. Wie bewertet er denn den Zwischenfall und welche Konsequenzen gibt es?
0: Ja, gestern Nachmittag hat Premierminister Netanyahu das, was da gestern Morgen passiert ist, als außergewöhnlichen, als ernsthaften Sicherheitsvorfall bezeichnet. Er selbst hat nicht von Terror gesprochen, dafür aber Verteidigungsminister Katz. Man muss dazu sagen, dass die saudischen Behörden ja jetzt ermitteln und dass auch Verteidigungsminister Katz zu dem Zeitpunkt keine weiteren Informationen dazu hatte, jedenfalls nicht mehr als Premierminister Netanyahu. Interessant ist, dass es zwischen Israel und Saudi-Arabien ja keine diplomatischen Beziehungen gibt. Es gab in der Vergangenheit immer mal wieder Gespräche, Berichte darüber, dass sich die beiden Länder annähern. Es gibt aber weiterhin keine offiziellen Beziehungen. Gestern wurden die israelischen Passagiere ja von den saudischen Behörden in Empfang genommen. Sie haben dort einige Stunden verbracht. Die saudischen Behörden sind jetzt die, die die Ermittlungen wohl leiten. Ob und inwiefern israelische Behörden da jetzt bei dieser Untersuchung teilnehmen, das bleibt abzuwarten. Das hat hier auch eine interessante politische Ebene dadurch.
1: In gut drei Wochen steht ja die Knesset-Wahl an, also die Wahl zum Parlament in Israel. Welche politischen Auswirkungen könnte dieser Vorfall jetzt haben?
0: Ja, all das, was man von israelischen Politikern zu diesem Vorfall hört, muss man natürlich vor dem Hintergrund des Wahlkampfes sehen, der hier sowieso in einer sehr aufgeheizten Stimmung geführt wird. Interessanterweise hatte Netanyahu am Abend zuvor ein Video veröffentlicht, das hier für viel Irritationen gesorgt hat. Darin hat er gesagt oder gewarnt, dass Israels Feinde noch vor den Wahlen versuchen würden, das Land anzugreifen. Der Oppositionspolitiker und sein Herausforderer Bennett hat daraufhin gestern gesagt, ein Premierminister, der solle nicht warnen, sondern tatsächlich etwas für die Sicherheit der Menschen tun. Das heißt, auch da wird jetzt Wahlkampf betrieben. Im Endeffekt muss man sagen, dass man die Untersuchung einfach abwarten muss. Und natürlich eben auch, dass Netanyahu gestern die Möglichkeit genutzt hat, sich jetzt auch noch mal als Premierminister, der sich um die Israelis, um das Volk sorgt, darzustellen. Er war gestern am Flughafen, als die Maschine mit den israelischen Passagieren dann hier in Tel Aviv gelandet ist. Er hat sofort ein Video hochgeladen mit einem der Passagiere, der ihm davon erzählt, was da passiert ist. Er hat die israelischen Passagiere als Helden bezeichnet, hat sich auch bei den saudischen Behörden bedankt, die die Passagiere ja in Empfang genommen haben. Das heißt, er hat die Möglichkeit jetzt auch noch mal genutzt, hier medial in Erscheinung zu treten.
1: Informationen von Pia Steckelbach in Tel Aviv. Vielen Dank dafür. Heute kommen in Luxemburg die Innenminister der Europäischen Union zusammen, gut zwei Monate nachdem tausende Migranten in der spanischen Exklave Ceuta angekommen waren. Jetzt wollen sie darüber beraten, wie sie solche Bewegungen künftig verhindern und damit umgehen können. In der Tagesschau-Redaktion ist meine Kollegin Melanie Marx. Melanie, du hast heute Morgen den Ministern zugehört, als sie angekommen sind. Was steht denn da heute ganz genau auf der Agenda?
2: Also da geht es im Kern um einen Fünf-Punkte-Plan, den die EU-Kommission vor zwei Tagen vorgestellt hat. Da geht es zum Beispiel darum, dass man sagt, man möchte stärker mit Partnerländern zusammenarbeiten, zum Beispiel früher Informationen erhalten, auch über Fluchtrouten, wie da die Bewegungen sind. Das hängt auch zusammen.

0: zusammen mit einem zweiten Punkt, dass man die Frühwarnsysteme verbessern will. Also da geht es zum Beispiel darum, dass man Frontex ein Mandat geben will, auch in den sozialen Medien die Entwicklungen zu überprüfen und zu überwachen. Man möchte härter gegen Schleuser vorgehen, gegen Schleusernetzwerke. Man möchte auch Rückführungen verbessern, auch hier zum Beispiel, indem man enger mit Partnerstaaten zusammenarbeitet. Und dann gibt es einen Punkt, und das ist, würde ich sagen, der kritischste und der am vagesten gehaltene Punkt. Da zitiere ich, da steht nur in dem Plan drin, dass es quasi Arbeit gebe an neuem europäischen Rahmen für Notfallmaßnahmen. So heißt es darin. Und da können wir mal reinhören, was der EU-Migrationskommissar Magnus Brunner, was der heute Morgen zum Ziel gesagt hat.
1: Und dann schauen wir, wie wir reagieren können, weil wir müssen reagieren, natürlich. Wir müssen schneller, flexibler sein können auch. Und deswegen hat Präsidentin von der Leyen das auch angestoßen. Die roten Linien sind immer internationales Recht, Menschenrechte. Das ist für mich auf jeden Fall immer eine rote Linie. Das ist für uns nicht verhandelbar.
0: Also hier hat er sich vor allem noch mal auf das Ziel berufen, aber nicht auf die konkrete Ausgestaltung. Und mit dieser letzten Antwort und der Nachfrage auch des Journalisten sieht man, es gibt rote Linien, es gibt das Völkerrecht. Also das dürfte der Knackpunkt heute werden in den Gesprächen.
2: Melanie, welche Möglichkeiten werden denn da nun diskutiert?
0: Also Griechenland zum Beispiel hat vorgeschlagen, dass wenn besonders viele Migranten kommen, dass man dann Asylverfahren stoppen können soll. Ich hatte gerade gesagt, das Völkerrecht muss beachtet werden. Völkerrechtlich ist es zum Beispiel verboten, also sogenannte Pushbacks sind verboten, also dass man Menschen an der Grenze zurückweist, ohne ihnen ein Asylverfahren zu ermöglichen. Das ist so pauschal nicht möglich laut dem Völkerrecht. Und da wurde der EU-Innenminister, Entschuldigung, der Bundesinnenminister Dobrindt dazu angesprochen, was er von diesem griechischen Vorschlag hält. Da können wir noch einmal reinhören, was er darauf geantwortet hat.
3: Ich habe ja sehr deutlich gesagt, dass es eine klare Unterscheidung gehen muss. Gibt es eine humanitäre Notlage, die Grundlage von Fluchtbewegungen ist, oder ist es erzeugt durch kriminelle Netzwerke, Desinformation? Migration als Waffe ist ein Stichwort da dazu. Diese Unterscheidung müssen wir treffen können. Und das ist genau der Krisenmechanismus, den wir zurzeit diskutieren.
0: Und da vielleicht noch mal zur Einordnung. Ähnliches gab es bereits in Polen. Das hatte 2025 Asylverfahren gestoppt für Menschen, die an der belarussischen Grenze versucht haben einzureisen. Begründet wurde das damals damit, dass Russland und Belarus dort Menschen hinbringen würden, um zu versuchen, das Land zu destabilisieren. Also man hat auch mit der inneren Sicherheit argumentiert. Aber auch diese Unterscheidung, die Dobrindt jetzt eingebracht hat, da bleibt natürlich trotzdem die Frage, wer definiert genau, was eine Krise ist? Wer sagt dann auch quasi, jetzt sind diese Definitionskriterien erfüllt, hier liegt eine Krise vor, sodass wir solche Verfahren, Asylverfahren dann auch stoppen können. Wie genau geht man dann auch damit um? Also wie reagiert man darauf und geht dann auch mit den Menschen um, die an der Grenze sind? Das alles sind Fragen, die dann auch weiter offen sind und geklärt werden müssen.
2: Soweit zum EU-Innenministertreffen in Luxemburg, Melanie. Wir schauen dann noch weiter in die Schweiz. Dort stehen etwa 1400 von etwa 5000 Gletschern in den Alpen. Und das Schweizer Gletschermessnetz, das untersucht regelmäßig 23 Gletscher und macht danach Hochrechnungen. Und die Wissenschaftler haben jetzt eine Warnung ausgesprochen. Der vergangene Sommer sei für die Gletscher dramatisch gewesen. Warum das?
0: Also es gab vor allem zwei Probleme in diesem Jahr. Eines hat schon im Winter begonnen und zwar gab es da recht wenig Niederschlag. Das heißt, die Schneedecke auf den Gletschern konnte sich gar nicht so aufbauen, war gar nicht so dick und war natürlich dementsprechend auch gar nicht so viel Puffer. Und dann das zweite Problem, das hast du gerade auch schon angesprochen, das war dann der Sommer. Der war auch in der Schweiz besonders heiß. Ich glaube, wir erinnern uns auch hier an die Temperaturen. In der Schweiz waren es der heißeste Juni, Juli und August seit Beginn der Wetter. Aufzeichnungen. Und das heißt natürlich, dass diese Schneedecke, die ohnehin schon dünner war, dass die recht schnell weggeschmolzen ist. Teilweise war sie schon im Juni weg. In besonders hohen Lagen war es dann bis September diese Schneedecke weg. Und ab dann konnte das Eis schmelzen. Und wir haben gerade gesehen, wie Wissenschaftler von der ETH Zürich das Ganze untersucht haben. Und der eine hat sehr eindrücklich gezeigt, wie die Folgen aussahen.
4: Die Stange habe ich gebohrt Ende Juli. 4 Meter, also die Eisoberfläche war stark. In 4 Wochen ist jetzt das abgeschmolzen.
0: Also das war jetzt ein Beispiel, 4 Wochen am Rottengletscher in der Schweiz. Aber die Wissenschaftler haben das Ganze eben, du hattest es auch erwähnt, hochgerechnet auf alle Gletscher in der Schweiz und sagen, dass 5,5% der Masse in diesem Sommer verloren gegangen sind. Das klingt vielleicht gar nicht nach so einer hohen Zahl, ist aber seit Beginn der Aufzeichnung der zweitgrößte Schwund an Gletschereis überhaupt dort. Und da haben auch die Wissenschaftler gesagt, wenn das Ganze so weitergeht mit den hohen Sommern, mit zum Beispiel weniger Niederschlag, dann hätten die Gletscher in den Alpen keine Überlebenschancen.
2: Melanie, lass uns bei dem Punkt noch mal kurz bleiben. Was sind denn die Folgen, die Auswirkungen, wenn die Gletscher schmelzen?
0: Das sind vor allem die langfristigen Folgen natürlich kritisch. Also das eine kann zum Beispiel sein, dass das Risiko von Felsstürzen steigt, dass zum Beispiel auch Gletscherseen, die sich aus dem Gletscherwasser, wenn es schmilzt, bilden, dass die wachsen, dass dann das Wasser irgendwann überläuft, dass es dann ins Tal läuft. Auch da besteht ein Risiko. Es hat natürlich auch Folgen für Ökosysteme. Also man muss sich vorstellen, dass manche Bereiche natürlich auch auf das Wasser im Sommer angewiesen sind. Wenn der Gletscher irgendwann weg ist, dann fehlt dieses Wasser und es kann trocken werden. Das hat Folgen für die Landwirtschaft, das hat aber natürlich auch Folgen für die Lebewesen, die dort leben. Und dann langfristig kann natürlich auch der Meeresspiegel noch steigen.
2: Melanie, über ein Thema müssen wir noch reden im Update. Das Thema kommt aus den USA. Dort hat nämlich der Verteidigungsminister Hegseth, der sich selbst ja Kriegsminister nennt, eine Rede zur Lage der Streitkräfte gehalten. Und darin hat er Medienberichte bestätigt, dass er ein Fünftel aller Dienstposten für Admiräle und Generäle streichen will. Wie hat er das begründet?
0: Ich glaube, am besten hören wir mal rein, wie er das begründet hat, und dann können wir es danach noch mal aufdröseln.
2: Gerne.
5: Wir kämpfen, bereiten uns auf den Kampf vor, darauf vor, zu gewinnen. Unerbittlich, ohne Reue und kompromisslos. Ich glaube, die Generäle haben die Botschaft verstanden. Diejenigen, die positiv reagiert haben, und das sind die meisten von ihnen, führen nun Formationen an, die neu ausgerichtet, gestärkt und diszipliniert sind. Die Generäle, die dies nicht getan haben, die an der Woke-Bewegung festhielten und offenbar fanden, zivile Kontrolle über das Militär sei lediglich eine Empfehlung, nun, die arbeiten hier nicht mehr.
0: Also hier vielleicht dann auch noch mal zur Einordnung. Diese Linie, die er hier gerade angesprochen hat, das ist eine Linie, die er schon länger verfolgt. Er hat immer gesagt, er möchte eine Kriegermentalität zurückhaben in der Armee, in den Truppen, und hat da zum Beispiel dann auch die Leistung von Frauen überprüft, hat Diversitätsprogramme zurückgefahren, hat für Männer ab 30 einen Testosterontest angekündigt. Und ähnlich argumentiert er hier ja auch, warum jetzt eben diese Posten für Generäle abgebaut werden sollten, nämlich nur für bestimmte Generäle. Er hat in der Rede aber auch noch einen zweiten Punkt erwähnt, und ich kann mir vorstellen, dass auch hier ein Zusammenhang besteht. Und zwar hat er ein neues 4-Sterne-Kommando angekündigt, und dieses Kommando, das soll sich quasi darum kümmern, dass autonome und robotergestützte Fähigkeiten, dass die ausgebaut werden. Er hat auch angekündigt, dass es ein Projekt geben soll, das eben all das noch mal untersuchen soll unter der Führung von Elon Musk. Also hier ist auch noch ein Bereich, wo er offenbar Entwicklung sieht und in eine Richtung, in die er weitergehen möchte.
2: Melanie Marx in der Tagesschau-Redaktion. Vielen Dank für das Update.
0: Gerne.
2: Seit Mitternacht gilt der neue Tankrabatt. Die Entlastung gilt bis Jahresende und soll bewirken, dass Benzin und Diesel rund 17 Cent pro Liter günstiger werden. Unklar ist, ob die Mineralölkonzerne den Rabatt vollständig an die Kunden weitergeben. Die Steuersenkung kostet Bund und Länder zusammen etwa 2,5 Milliarden Euro. Der Vorsitzende des Verkehrsausschusses, Al-Wazir, bezeichnete die Maßnahme als nicht zielgenau.
6: Wenn ich die Wahl hätte, Mineralölsteuer senken oder die Stromsteuer senken, das würde ja auch allen helfen, und zwar wirklich denen, die auch kein Auto haben, dann würde ich mich für die Stromsteuer entscheiden. Aber wir haben eine schwarz-rote Regierung, die immer wieder das Gleiche macht. Und wir wissen ja aus der Vergangenheit, vom letzten Tankrabatt, dass ungefähr 20% bei den Mineralölkonzernen hängen geblieben sind. Das wären in dem Fall jetzt ungefähr 500 Millionen Euro, die zusätzlich Gewinn machen. Und an die Gewinne geht man halt nicht ran. Und deswegen halte ich das für falsch.
2: Alternativen zu Autos, die mit Benzin oder Diesel fahren, sind Elektroautos. Die benötigten Batterien werden vor allem im Ausland hergestellt. Deutschland und Europa wollen auch

0: diesem Gebiet aufholen. So hat BMW ein neues Werk in Niederbayern in Betrieb genommen. Dort werden zugelieferte Batteriezellen zu fertigen Systemen zusammengebaut. Über die Frage, ob Europa bei der Batterieproduktion aufholt, hat Antje Erhardt an der Frankfurter Börse mit Wolfgang Bernhard von der Unternehmensberatung Roland Berger gesprochen.
1: Schauen wir uns erstmal diese Wertschöpfung bei Elektroautobatterien an. Wo entsteht denn da überhaupt der größte Teil? Bei der Herstellung der Zellen, die die anderen machen, das Ausland macht, oder beim Zusammenbau der Systeme, wo jetzt auch hierzulande mehr geht?
2: Wenn wir uns die Wertschöpfungskette angucken und mal die Wertschöpfung verteilen über die verschiedenen Stufen, da sind in Abhängigkeit von der Größe der Batterie und der Zellchemie des Zellformats, gibt es da Schwankungen, aber etwa eine Größenordnung von 15% macht die eigentliche Montage des Batteriesystems aus. Weitere 15% sind Komponenten auf der Pack-Ebene, wie zum Beispiel das Batteriemanagementsystem, das Thermomanagement, mechanische Komponenten. Und tatsächlich 70%, Größenordnung 60-70%, sind die Zelle. Und die Zellproduktion von diesen 70% etwa 20%. Das heißt, ein größerer Anteil an Wertschöpfung, ein deutlich größerer, entsteht in der gesamten Kette vor der eigentlichen Montage des Batteriesystems.
1: Heißt das im Umkehrschluss auch, die Zellherstellung als komplexester Faktor bleibt trotz aller Bemühungen in Deutschland und Europa überwiegend auch in ausländischer Hand und damit eben auch das meiste technologische Know-how?
2: Ja, das Know-how ist natürlich in der Zellproduktion, insbesondere in der Qualität der Zelle, die entsprechend zu liefern. Das ist eine große Herausforderung, aber auch in der Herstellung der Batteriematerialien, die ja in etwa 50% des Gesamtwertes ausmachen. Und dieses Know-how ist absolut notwendig, um letztlich wettbewerbsfähig zu sein, langfristig als Volkswirtschaft.
1: Mhm. Dieses Know-how, seien wir ehrlich, liegt sehr, sehr stark in chinesischer Hand, bei chinesischen Elektroautoherstellern, die damit auch die gesamte Wertschöpfungskette abbilden, die jetzt auch auf den Trichter gekommen sind, ihre Batterien in Europa der Einfachheit halber fertigen zu lassen. Welche wirtschaftlichen Argumente sprechen dann auch dafür, die Zellproduktion eben solchen spezialisierten Zulieferern und seien sie auch in anderen Ländern zu Hause zu überlassen? Und was spricht argumentativ da auch gegen?
2: Die wirtschaftlichen Argumente sind einfach. Mit den aktuellen Kostenstrukturen, die wir in Europa haben, sind Zellen zwischen 10 und 15 Euro pro Kilowattstunde teurer. Das heißt, bei einem Fahrzeug erhöht sich der Einkaufspreis für die Zellen um 1.000 bis 1.500 Euro. Das ist natürlich eine Riesensumme. Das heißt, diese Hürde muss irgendwo überwunden werden. Die Problematik liegt aber eigentlich nicht nur in der Automobilindustrie, denn die Batterien selbst sind auch für viele andere Bereiche essentiell. Verteidigungsfähigkeit. Keine Drohne fliegt ohne Batterien. Wir reden über KI-Rechenzentren. Kein Rechenzentrum läuft ohne Batterien. Wir reden über die Erzeugung günstigerer erneuerbarer Energien in Europa. Bedeutet Ausbau der Netze, bedeutet Energiespeicher in den Netzen. Das funktioniert auch nicht ohne Batterien. Das heißt, es besteht ein Risiko, wenn chinesische Exportkontrollen den Export von Zellen, aber auch den Export von Rohmaterialien, von Batteriematerialien nach Europa verbieten würden, dass wir da auf dem Trockenen sitzen.
1: Also Risiken, ja. Und Sie erwähnten schon viele Branchen und Märkte, die damit dranhängen, auch in Deutschland und Europa. Bleiben wir noch mal bei der Automobilindustrie, was einfach so eine enorme Schlüsselindustrie gerade in Deutschland ist. Und unabhängig haben gestern drei große Hersteller mehr oder weniger das gleiche Problem benannt, aber unterschiedliche Lösungen kommuniziert. Wie abhängig ist die deutsche Automobilindustrie gerade bei den Zellen weiterhin von Herstellern, ja, die hauptsächlich ihre Heimat in China haben?
2: Die Abhängigkeit ist da, ist groß, aber es wird auch gegengesteuert. Wenn wir mal schauen, wir haben in Europa bei drei Herstellern mittlerweile Joint Ventures mit Zellherstellern. Ja, das letzte ist vor zwei Tagen. Sind drei Stück bekannt gemacht worden. Die beziehen sich dann auch sinnvollerweise nicht nur auf die Zelle, sondern auch auf die Produktion von Batteriematerialien, um daraus zu lernen und um diese Abhängigkeiten zu verringern. Ein ganz wesentlicher Punkt.
1: Mhm. Nochmal, um den Blick nach vorne zu richten. Welche Teile der gesamten Wertschöpfung müsste denn Europa wirklich zwingend selber beherrschen, um eben auch so ganz kritische Abhängigkeiten, so ein absolutes Exportverbot von China zu verringern, zu umgehen? Und sehen Sie da überhaupt perspektivisch die Möglichkeit dazu?
2: Ja, es sind im Wesentlichen drei Ebenen. Einmal die Zellproduktion, dann die Produktion von Kathodenmaterialien, die Produktion von Anodenmaterialien, Elektrolyte-Separatoren. Kathode und Anode sind ganz wesentlich. Da wird es einen Fortschritt geben, auch über den Industrial Accelerator Act der Europäischen Union, der einen bestimmten Local Content braucht. Aber um tatsächlich eine souveräne Batteriewertschöpfungskette, so will ich es mal nennen, aufzubauen, die in der Lage ist, die Anforderungen des Net Zero Industrial Act, also 40% Wertschöpfung in Europa, durch europäisch kontrollierte Unternehmen zu erfüllen, sind Investitionen von einer Größenordnung 80 bis 100 Milliarden Euro in den nächsten 10 Jahren notwendig. Und dieses kann eigentlich nur auch aus privatem Kapital kommen, das nur mobilisiert werden kann, wenn die regulatorischen Rahmenbedingungen stimmen und wenn tatsächlich es eine gemeinsam getragene industriepolitische Strategie gibt und man sich nicht, ich sag mal, hinter irgendwelchen Schlagwörtern wie Technologieoffenheit versteckt.
1: Also industriepolitische Strategie, Geld, Know-how, möglichst wenig Bürokratie, um das halbwegs zeitnah hinzubekommen. Kann Deutschland da überhaupt noch in diesem europäischen Gefüge eine wettbewerbsfähige Batterieindustrie aufbauen und da auch eine veritable Rolle auch dann in Europa spielen? Oder sagen Sie, naja, der Zug ist eigentlich schon ein bisschen abgefahren?
2: Ja, ich würde nicht als abgefahren nennen. Wir haben ja immerhin 2 Zellwerke in Deutschland, in Arnstadt, das ist von CATL und dann von Powerco in Salzgitter. Die werden wahrscheinlich nicht die Dimensionen haben, wie das, was wir in Spanien oder in Ungarn sehen. Aber wir haben natürlich die Industrie, die den größten Teil abnimmt. Wir haben andere Bereiche, die große Mengen abnehmen würden. Und wir haben die chemische Industrie, die auch aktiv ist, beispielsweise in Ostdeutschland, in der Herstellung von NCM-Kathodenmaterial. Also da gibt es durchaus Möglichkeiten. Wir haben Elektrolythersteller, kleine zwar, aber die haben wir. Wir haben Projekte, die in Richtung Lithium-Refining gehen. Also es gibt eine ganze Menge Punkte, die man, wenn man es will und wenn man es anschiebt, tatsächlich noch realisieren könnte. Aber der Zug steht am Ausgang des Bahnhofs, würde ich sagen.
1: Also sozusagen Möglichkeiten, die noch da sind, nicht von heute jetzt sofort, aber immerhin perspektivisch, wenn man es denn anpackt und in Europa und auch in Deutschland entsprechende Lösungen findet. Herr Dr. Bernhard, haben Sie vielen Dank.
2: Dankeschön. Vielen Dank.
0: Es ist eine einfache Rechnung. Die Zahl der Pflegebedürftigen steigt und damit auch die Kosten. Um ein Milliardenloch bei der Pflegeversicherung zu verhindern, soll sie nun reformiert werden. Doch in den vergangenen Tagen gab es darüber große Diskussionen in der Koalition. Zwischenzeitlich stand die Verabschiedung im Kabinett sogar auf der Kippe. Am Ende haben sich Union und SPD aber doch geeinigt.
3: Zur Kabinettssitzung kommt der Gesundheitsminister auf die letzte Minute. Das Bild, es passt zum Tag, denn bis zur letzten Minute war offen, ob es überhaupt einen Beschluss geben würde. Am Ende ist der Gesetzentwurf des Gesundheitsministers durchgegangen.
4: Ich bin froh, dass wir heute diesen ersten wichtigen Schritt gegangen sind zur Stabilisierung des Pflegesystems. Wir brauchen Verlässlichkeit für die zu pflegenden Menschen in Deutschland und für ihre Angehörigen. Das System steht massiv finanziell unter Druck.
3: Und das ist geplant. Die Beitragsbemessungsgrenze liegt künftig 300 Euro im Monat höher, bei 6.375 Euro. Der Zuschlag auf den Beitragssatz für Kinderlose steigt um 0,3 Prozentpunkte. Für mitversicherte Ehe- und Lebenspartner wird von 2028 an ebenfalls ein Zuschlag fällig. Und die Kriterien für die Pflegegrade werden verschärft. Die SPD wollte weniger Kürzungen und begründete das mit mehr Gerechtigkeit. Nicht alle in der Partei sehen das erreicht. Die Fraktion hat Nachholbedarf.
5: Wir brauchen konkret eine tragfeste Finanzierungsbasis. Dazu gehört ein fairer Ausgleich, ein gerechter Ausgleich zwischen Privatversicherten und gesetzlich Versicherten. Es gehört aber auch dazu, dass die Leistungen für die Menschen verlässlich sind, dass sie wissen, worauf sie sich einstellen können.
3: Die großen Streitpunkte in der Pflege, Union und SPD verlagern sie in eine Expertenkommission. Bis Ende Januar soll sie Ergebnisse vorlegen. Kritik kommt von den Grünen.
6: es wird keine strukturellen Veränderungen geben, die so notwendig wären und die auch auf der Hand liegen. Das verschiebt man als Koalition wieder in eine Kommission mit einem offenen Ende.

0: Die SPD sei vor dem Koalitionspartner eingeknickt, so der Vorwurf der Linken. Sie fordert eine grundlegende Reform.
1: Die Beitragsbemessungsgrenze hätte angehoben werden müssen, wir sagen in dem ersten Schritt auf 15.000 Euro pro Monat. Und alle Einkommen müssen gleichwertig mit zur Finanzierung herangezogen werden. Also zum Beispiel auch Einkünfte aus Kapitalerträgen müssen auch versicherungspflichtig werden.
0: Der Pflegerat warnt vor den höheren Hürden bei der Vergabe von Pflegegraden.
2: Wenn wir bei gleichem Bedarf weniger Unterstützung gewähren, dann kann es natürlich sein, dass Betroffene und vor allem ihre An- und Zugehörigen diese Lücken genau auffangen müssen. Und es entstehen unter Umständen volkswirtschaftliche Kosten, die aufgrund einer späteren Pflegeversorgung dann zu größeren gesundheitlichen Schäden führen.
0: Ein Pflegegesetz auf die letzte Minute. Der Gesundheitsminister will so das erwartete Milliardenloch schließen. Doch dafür braucht es auch, da ist sich die Koalition einig, eine grundlegende Pflegereform.
3: Und in den Tagesthemen hat Jesse Wellmer dazu mit dem Gesundheitsökonomen Heinz Rothgang von der Universität Bremen gesprochen und ihn um eine Einschätzung der Reformvorhaben gebeten.
4: Der Gesundheitsminister hat das vom Kabinett beschlossene Pflegegesetz als ersten wichtigen Schritt zur Stabilisierung des Pflegesystems bezeichnet. Gehen Sie damit?
5: Ja, die Pflegeversicherung wäre noch in den nächsten Monaten so sehr ins Defizit gelaufen, dass die Zahlungsfähigkeit gefährdet war. Mit dem, was jetzt beschlossen wurde, kann das verhindert werden. Und das ist aber wirklich nur ein erster Schritt, weil die grundlegenden Probleme werden nicht thematisiert.
4: Ja, die Kommission, auf die kommen wir nämlich jetzt zu sprechen. Die soll dann Ende Januar einen Entwurf für eine, wie Sie sagen, grundlegende Neuaufstellung des Systems vorlegen. Erwarten Sie denn da den großen Wurf?
5: Naja, dadurch, dass jetzt die Finanzierung annähernd gesichert ist, ist natürlich ein bisschen Druck aus dem Kessel rausgenommen worden. Das wird nicht dazu führen, dass eine Einigung leichter zu erzielen ist. Alle Vorschläge, um die es geht, liegen ja auf dem Tisch seit vielen Jahren teilweise. Sie sind auch schon mehrfach durchgerechnet worden. Was notwendig ist, ist eine politische Einigung. Und die Kommission wird es da sehr schwer haben, weil man kann zwar vernünftige Vorschläge vorlegen, aber die Einigung der Politik kann eine Kommission natürlich nicht erzwingen.
4: Mhm. Da lese ich nicht viel Zuversicht ihrerseits raus. Aber reden wir mal über die großen Vorschläge und fragen mal Ihre Expertise ab. Die Kommission soll ja einen finanziellen Ausgleich zwischen der privaten und gesetzlichen Pflegeversicherung prüfen, wie von der SPD gefordert. Wie könnte das funktionieren?
5: Na, 1994 wurde eine Pflegevolksversicherung eingeführt, so hat das Verfassungsgericht das mal genannt, in zwei Zweigen. Und das Verfassungsgericht hat damals auch im Jahr 2001 gesagt, das soll unter der Maßgabe einer ausgewogenen Lastenverteilung erfolgen. Das ist aber nicht der Fall. Die Risikostruktur der Privatversicherten ist viel günstiger, haben die bessere Altersstruktur, die haben die bessere Geschlechterstruktur, die haben die gesünderen Mitglieder. Und man kann das daran sehen, dass in der privaten Pflegepflichtversicherung pro Versicherten nur halb so viel ausgegeben wird, obwohl die Leistungen identisch sind, obwohl das Begutachtungsverfahren identisch ist. Das heißt, wir haben da eine unterschiedliche Risikostruktur und die soll ausgeglichen werden. Da spricht vieles dafür. Machen kann man das technisch, wie man es auch im Gesundheitsfonds macht, durch einen Ausgleichsfonds. So heißt das in der Pflegeversicherung, im Gesundheitsbereich, in der GKV ist das der Gesundheitsfonds. Das heißt, jeder zahlt ein nach Einkommen und dann bekommt die Versicherung nach Risiko eine Zuweisung. Das ist nicht einfach, aber technisch machbar.
4: Streit gab es zwischen Union und SPD auch um den Pflegedeckel, also die Begrenzung des pflegebedingten Eigenanteils im Heim. Sie, Herr Rothgang, fordern die Deckelung schon länger. Warum wäre es denn wichtig, dass sie kommt, obwohl sie laut Gesundheitsminister Lindemann den Pflegebedürftigen nur wenige 100 Euro Einsparung bringt?
5: Der letzte Vorschlag der SPD hat einen relativ hohen Deckel vorgesehen von 1500 Euro für die pflegebedingten Kosten. Das ist eben nur diese 300 Euro unterhalb dessen, was im Moment gezahlt wird. Aber das Entscheidende an dem Deckel ist die zukünftige Entwicklung. Und wir haben seit vielen Jahren jetzt erlebt, dass die pflegebedingten Eigenanteile jedes Jahr um mehrere 100 Euro gestiegen sind. Und der Deckel würde diese Entwicklung dann begrenzen und dann sagen, so mehr wird es nicht. Dann kann man darüber reden, ob man die Gesamtbelastung noch reduziert, etwa indem man die Ausbildungskosten, die im Moment die Pflegeheimbewohner zahlen müssen, für die Pflegekräfte, indem man die steuerfinanziert, wie sich das bei Berufsschulen auch so gehört, oder indem die Länder bei den Investitionskosten da etwas beisteuern. Also man kann das dann noch runterregulieren, aber wichtig wäre erst,

0: erstmal ein Deckel, der diesen permanenten Anstieg wirklich verhindert.
1: Mhm. Und nun soll auch der Zugang zu den Leistungen erschwert werden, also auch zu den Pflegegraden. Was halten Sie davon?
0: Ich halte das für vertretbar. Als der neue Pflegebedürftigkeitsbegriff eingeführt wurde, gab es eine Empfehlung des Beirats, dem ich auch angehört habe. Die haben bestimmte Schwellenwerte, wurden da vorgeschlagen. Und die Politik, damals waren die Kassen ganz gut gefüllt, hat die Schwellenwerte aber abgesenkt. Das hat dazu geführt, dass seit Einführung des neuen Pflegebedürftigkeitsbegriffs sich die Zahl der Pflegebedürftigen verdoppelt hat. Und hier zu sagen, man nimmt nicht die ganze Reform zurück, sondern nur die Erhöhung, die Politik nachher draufgelegt hat, man geht zu den Empfehlungen des Beirats zurück, würde schon eine Menge Geld einsparen. Und ich glaube, das wäre vertretbar.
1: Die Zahl der zu Pflegenden hat sich in den vergangenen 2 Jahrzehnten ja verdreifacht. Tendenz auch aufgrund der demografischen Entwicklung steigend. Und damit steigen ja auch die Kosten rasant. Was bräuchte es denn aus Ihrer Sicht, um die Pflege wirklich fit fürs kommende Jahrzehnt zu machen? Und wer soll es bezahlen?
0: Ja, die Zahl der Pflegebedürftigen wird steigen. Und das heißt, wenn wir die Pflegebedürftigen vernünftig versorgen wollen, und ich denke, das sollten wir, und wenn wir die Pflegekräfte vernünftig bezahlen wollen, auch das, denke ich, sollten wir. Und wenn wir genug Pflegekräfte in Heimen vorhalten wollen, dann wird die Sache einfach teurer. Und dem muss man ins Auge schauen und sagen, da gibt es keine Einsparungen. Einsparungen, was soll denn das sein bei der Pflege? Das ist eine personalintensive Dienstleistung. Da kann ich nicht rationalisieren. Da kann ich eigentlich nur, wenn ich einspare, Leistungen kürzen, Menschen schlechter versorgen. Das fände ich nicht sinnvoll. Insofern glaube ich, wir müssen mit höheren Ausgaben leben. Und dann gibt es eigentlich nur die Frage, wer soll das bezahlen? Soll das die Versichertengemeinschaft 50 Millionen Beitragszahler machen? Oder soll das die 6 Millionen Pflegebedürftigen machen? Und da finde ich den Gedanken, dass wir das solidarisch über die Versichertengemeinschaft finanzieren, halt immer noch sehr attraktiv. Mhm.
2: Der 1. Oktobertag, der bringt heute der Westhälfte endlich den lang ersehnten Regen. Im Osten hingegen, da bekommt man heute noch nicht viel davon mit. Dort geht es teilweise auch sommerlich weiter. Im Westen hingegen, da breitet sich schon deutlich kühlere Luft aus. Deshalb heute Regenjacke einpacken. Es wird etwas kühler und viel nasser. In der Westhälfte ziehen die Wolken nur langsam. Deshalb fällt dort auch mal viel Regen, teilweise mit Blitz und Donner. Es besteht regional Unwettergefahr. Im Osten bekommt man davon noch nichts mit. In der Nacht breitet sich der Regen teilweise auch mit Gewittern weiter aus, erreicht aber erst morgen früh den Osten des Landes. Ja, und mit dem Regen kommt dann auch der Temperatursturz, zuerst heute im Westen des Landes. Dort wurden gestern noch am Rhein 30 Grad erreicht, heute sind es maximal bis zu 21 Grad. In der Osthälfte befindet sich noch die warme Luft. In der Nacht kühlt es auf 16 bis 7 Grad im Bayerischen Wald ab.

0: Hallo und herzlich willkommen zum ARD-Mittagsmagazin an diesem 1. Oktober. An dem Tag also, an dem ja der neue Tankrabatt in Kraft tritt. Der soll bis zum Jahresende gelten. 3 Monate lang nämlich wird die Energiesteuer auf Diesel und Benzin gesenkt. Und das soll den Sprit dann in Deutschland um 17 Cent pro Liter günstiger machen. Also, wenn der Rabatt tatsächlich 1:1 an uns weitergegeben wird. Aber fürs Erste jedenfalls sind an vielen Tankstellen die Preise tatsächlich direkt nach Mitternacht gesunken.
1: Der Moment der Erleichterung kam erst um 7.30 Uhr an der Tankstelle im rheinland-pfälzischen Main. Da fielen die Preise, obwohl der Tankrabatt schon seit Mitternacht gilt. Super ging um 17 Cent runter, Diesel fiel um 13 Cent. Die Kunden erleichtert.
2: Ich denke, dass es einigen Leuten sehr hilft. Ich bin zum Beispiel Pendler. Ich fahre 200 Kilometer jeden Tag jetzt hier zur Berufsschule teilweise. Und das ist schon eine große Hilfe.
3: Ich muss jeden Tag 70 Kilometer fahren. Und ich bin alleinerziehend und dann fehlt mir jeden Cent. Ich brauche das.
4: Morgens, wenn ich immer hier reinfahre, steht es bei 2,40 Euro. Und jetzt 2,20 Euro habe ich gedacht, muss ich direkt zugreifen.
1: Armin Bergmann aus Bad Breisig muss für seine Firma sehr viel Auto fahren, im Monat rund 4000 Kilometer. Den Tankrabatt findet er eine sinnvolle politische Maßnahme.
5: Die Preise sind ja in den letzten Monaten explodiert. Und da macht also schon Sinn, da irgendwo wieder die Preise anzupassen. Für uns macht es schon Sinn. Wir haben also 5 Fahrzeuge und diese Explosion waren im Monat rund 600 Euro mehr als in der Vergangenheit.
1: Die Mitarbeiter der Tankstelle in Main mussten in den vergangenen Wochen viel Frust über die hohen Preise abfangen.
6: Wir waren der Blitzableiter, wir waren die Erdung des Volkes hier, sage ich jetzt mal vorsichtig. Jeder hatte was zu sagen. Und wenn du 8 Stunden an der Kasse stehst, wie ich oder die Kollegen, man wiederholt es unzählige Mal und ist abends wirklich froh, wenn man dann abschalten darf und Feierabend macht.
1: In den vergangenen Tagen hätten deutlich weniger Menschen getankt, so der Tankstellenleiter. Vermutlich hätten die Kunden gewartet auf den Tankrabatt und die fallenden Preise. Und so war heute Morgen hier in Mayen mehr los als sonst.
6: Wir hatten heute Nacht um 0 Uhr geplant, die Preise zu senken von der Zentrale aus. Da kam dann heute Morgen die Meldung, dass sie technische Probleme hatten. Und diese wurden dann manuell behoben, nachdem die ersten Pächter dann oder Tankstellenleiter im Dienst waren und das melden konnten. Wir nehmen die 3 Monate jetzt mal froh mit. Auch privat und hoffen, dass die Menschen ein wenig entlastet werden können.
1: Der Tankrabatt soll für 3 Monate gelten.
7: Dauerhaft wäre gut. Das wünschen sich, glaube ich, alle.
0: Ja, und dieser Tankrabatt wird uns auch später in der Sendung noch beschäftigen. Unter anderem im Rahmen unserer heutigen Live-Abstimmung. Da möchten wir gern von Ihnen wissen, ob Sie diesen Tankrabatt alles in allem für eine sinnvolle Maßnahme halten. Sagen Sie uns dazu gern Ihre Meinung. Geht ganz einfach, indem Sie diesem QR-Code hier folgen mit der Kamerafunktion Ihres Smartphones oder Tablets. Oder Sie gehen im Internet auf mimafrag.de. Es erscheint alle Jahre wieder. Und alle Jahre wieder wird darin knallhart aufgelistet, wo unsere Steuergelder zum Fenster rausgeworfen wurden. Und zwar im sogenannten Schwarzbuch des Bundes der Steuerzahler, das heute wieder veröffentlicht wurde. Und da muss man bei manchen Fällen schmunzeln, manchmal fassungslos den Kopf schütteln. Und manchmal herrscht da wirklich blankes Entsetzen angesichts des vielen Geldes, das da zum Teil versenkt wird. Zum Beispiel in dieser unterirdischen Toilette in Hamburg.
8: Das hier ist ganz teures Pflaster, denn darunter lag sie einst, die Toilette nach Goldstandard. Feinst saniert, mit Lift und All-Gender-Abteil. Heute ein Millionengrab.
9: Also hier ist es für die Stadt Hamburg richtig dumm gelaufen. Man wollte eine Toilettenanlage super schick herrichten, wollte für viel Geld in die Hand nehmen und am Ende sind 3 Millionen Euro ausgegeben worden für nichts.
8: Denn nach der Sanierung war Hamburgs wohl teuerstes Klosett nur einige Monate in Betrieb. Dann Wasserschaden und am Ende dann das. Der Goldstandard mit Beton verfüllt. Die Reparatur zu aufwendig, zu teuer. Heute nichts mehr zu sehen. Das millionenschwere feine Örtchen, einer von 10 Fällen aus Hamburg im Schwarzbuch des Bundes der Steuerzahler.
10: Also ich meine, das ist doch ein Skandal.
11: Es ist nicht fair. Einfach. Ja, weil alle dafür arbeiten und was abgeben, damit es der Gemeinschaft zugutekommt und es dann woanders landet.
12: Ich denke, dass da mal genauer drauf geschaut werden muss, wer für solche Sachen verantwortlich ist und dass solche Leute dann auch haftbar gehalten werden.
13: Man muss schauen an jeder Ecke, es wird alles teurer und dann gibt man was ab. Es ist ja auch die Pflicht der Gesellschaft, aber dann damit so umzugehen, Fassungslosigkeit und natürlich auch so ein bisschen Ärgernis, ne?
8: Beispiel 2. Dieses Pilotprojekt soll Fahrradfahrern das Leben leichter machen. Mit 2 Leuchtkästen für insgesamt 143.000 Euro. Gerade leuchtet hier gar nichts. Wenn sie es aber täten, sehe das dann so aus.
9: Diese Ampelanlage soll helfen, meine Geschwindigkeit so anzupassen, dass ich dann bei der grünen Phase rüberkomme. Ich kann aber die Ampel sehen. Also ich weiß gar nicht, warum es diese Ampelanlage geben muss.
8: Dieser Herr liebt das Radfahren. Er findet, Steuergeldverschwendung ist das nicht. Es wäre nur schön, wenn das Leuchtkästchen auch leuchten würde.
14: Unsere Einschätzung ist auf jeden Fall, dass alles, was den Radverkehr fließender macht, das ist wie mit dem fließenden Autoverkehr, ist natürlich für den Radverkehr förderlich.
8: Der Bund der Steuerzahler kritisiert, Städte wie Hamburg müssten sich grundsätzlich fragen, welche Maßnahmen sind wirklich nötig und wie lässt sich die Umsetzung enger kontrollieren.
15: Mich ärgern diese Gaga-Fälle auch. Also die Toilette, das war, glaube ich, ein Griff ins Klo, wenn ich das mal so direkt sagen soll, an der Mönckebergstraße. Da ist mir als Finanzsenator wichtig, und das setze ich auch überall durch, dass die Unternehmen, wo so

0: solche Fälle passieren, dass wir Regress immer prüfen, dass wir juristisch dagegen vorgehen und dass wir den Schaden für den Steuerzahler so gering wie möglich halten.
1: Der wäre sicherlich dankbar. Denn wenn er schon nicht auf die Toilette kann, dann sollte das missratene Projekt nicht auch noch Millionen verschlungen haben.
2: Jetzt im Oktober begegnen Ihnen möglicherweise vermehrt Menschen, die so eine rosa Schleife hier an ihrer Kleidung tragen. Das ist das weltweite Symbol für den Kampf gegen Brustkrebs. Und vor allem jetzt im Oktober soll eben damit darauf aufmerksam gemacht werden, dass Brustkrebs noch immer die häufigste Krebserkrankung bei Frauen ist. Allein in Deutschland erkranken daran jedes Jahr rund 75.000 Frauen. Aber immerhin, die Heilungschancen, die werden immer besser. Und zwar auch dank besserer Diagnostik und zielgerichteter Behandlungsmöglichkeiten.
3: Die Diagnose trifft sie wie aus heiterem Himmel. Anne Schäpli erfährt vor gut 3 Jahren, sie hat Brustkrebs.
4: Ich wusste gar nichts über Brustkrebs. Hatte das auch als mit 40erin, sag ich mal, auch überhaupt nicht auf dem Schirm, dass ich sowas bekommen könnte.
3: Es beginnt 2023. Da bemerkt Anne Schäpli immer mal wieder etwas an ihrer linken Brust, misst dem aber keine Bedeutung bei.
4: Ich selber hatte immer das Gefühl, dass wenn ich meine Tage kriege, irgendwie so an der Seite beim BH, ne, irgendwas drückt. Und ich habe das so abgetan als, ja gut, du hast halt jetzt deine Regel und dann ist das halt jetzt so für ein paar Tage.
3: Doch ihre Gynäkologin findet diese Veränderung nicht normal und schickt sie nach dem jährlichen Check-up zur Mammographie, einer Röntgenuntersuchung. Der Radiologe rät Anne Schäpli, sich schnell in einem zertifizierten Brustzentrum zu melden.
4: Da hat das dann so Katsching gemacht, sage ich mal, im negativen Sinne. Und aus meiner jetzigen Sicht war das auch der Moment, wo ich tatsächlich in so eine Art Schock gefallen bin.
3: Maggie Banis-Palochowski, Gynäkologin an der Uniklinik Lübeck. Sie betont, Brustkrebs kann sich ganz unterschiedlich anfühlen.
5: Die allermeisten Patienten, die zu uns kommen, sie gehen davon aus, dass der Brustkrebs, wenn er kommen sollte, sich eher wie ein Knoten, wie ein Tumor bemerkbar macht. Das heißt, eine derbe Verhärtung, die ich irgendwo in meiner Brust taste. Und wichtig wäre aus meiner Sicht, dass wir das Bewusstsein dafür schärfen, dass der Brustkrebs sich auf verschiedene Weisen äußern kann. Verformung der Brust, Schwellung der Brust, Rötung der Brust oder schuppige Brustwarze. All das sind Anzeichen, die abgeklärt gehören.
3: Unter anderem mit einer Kernspintomographie. Anhand der MRT-Bilder vermutet die Ärztin dann bei Anne Schäpli eine spezielle Art von Brustkrebs, den sogenannten invasiv-lobulären Brustkrebs. Dabei wachsen die Tumore in den Drüsenläppchen, den sogenannten Lobuli. Das Besondere, diese Krebszellen wuchern diffus, breiten sich im Brustgewebe aus. Das erschwert die Diagnose, denn diese Tumore sind in den üblichen Untersuchungen nicht gut zu entdecken. Gesichert wird die Diagnose in der Pathologie. Verena Seiler kann die Art des Krebs im Mikroskop erkennen und den Tumor genauer klassifizieren.
6: Ich kann schauen, wie aggressiv ist er, wächst er in verschiedene Strukturen ein. Ich kann ein Tumorstadium festlegen.
3: Und damit auch eine Behandlungsempfehlung geben. Anne Schäpli bekommt zunächst eine Chemotherapie, dann folgt eine OP, anschließend Bestrahlung. Jetzt, 3 Jahre später, weiß sie, was ihr gut tut.
4: Bewegung und Sport, das ist was, da tanke ich gerade unglaublich viel Kraft.
2: Ja, weil die Diagnose Brustkrebs vielen Frauen eben erstmal den Boden unter den Füßen wegzieht und ihnen oft eine langwierige Behandlung bevorsteht, haben wir ein Angebot, das Betroffenen Orientierung geben soll. 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Ja, und auch im Sport übrigens, im American Football zum Beispiel, gibt es jedes Jahr Kampagnen für den Kampf gegen Brustkrebs. Und am Samstag, da steigt in Dresden wieder das Finale um die deutsche Football-Meisterschaft. Da schauen wir gleich auf die Vorbereitungen. Und wir sagen Ihnen, welche Geräte sinnvoll sind, um sich schon jetzt auf die nächste Hitzewelle vorzubereiten. Mobile Klimaanlagen zum Beispiel, Ventilatoren etc. Gleich bei uns im Service. Jetzt aber erstmal die Nachrichten der Tagesschau und die hat Michael Pawelitz.
7: Guten Tag, willkommen zur Tagesschau. Seit Mitternacht sinken die Spritpreise wieder deutlich, denn jetzt ist er in Kraft, der neue Tankrabatt. Er soll die Kosten um etwa 17 Cent pro Liter senken. Kritiker bemängeln, die Maßnahme entlaste nicht alle Menschen, sondern nur die, die Auto fahren. Außerdem ist unklar, ob die Mineralölkonzerne die Steuervergünstigung komplett an die Kunden weitergeben. Laut ADAC gingen die Preise für Benzin und Diesel im Vergleich zu gestern um rund 15 Cent pro Liter zurück. Die Krankenkasse DAK Gesundheit warnt, die Pflegereform könne zu stark zulasten kinderloser Versicherter gehen. Ihr Vorsitzender Storm kritisierte den wachsenden Unterschied der Beiträge. Der allgemeine Satz soll bei 3,6% stabil bleiben, für Kinderlose aber von derzeit 4,2 auf 4,5% steigen. Dies sei eine verfassungsrechtlich bedenkliche Dimension, so Storm. Die Bundesregierung hatte gestern erste Maßnahmen für eine Pflegereform auf den Weg gebracht. Deutschland treibt den Plan, Abschiebezentren außerhalb der EU zu errichten, weiter voran. Bundesinnenminister Dobrindt geht davon aus, dass bis Ende des Jahres eine entsprechende Vereinbarung getroffen werden kann. Bereits vor dem heutigen Treffen der EU-Innenminister zum Migrations- und Asylpakt beriet er sich dazu mit 4 weiteren Ländern. In Luxemburg soll es heute auch um einen sogenannten Kriseninterventionsmechanismus gehen, den EU-Kommissionspräsidentin von der Leyen vorgeschlagen hatte. Auslöser war der Migrantenansturm auf die spanische Exklave Ceuta vor 2 Monaten.
8: Heißt, dass wir mit diesem Kriseninterventionsmechanismus dafür sorgen wollen, dass nicht die normalen Asylprozeduren dann stattfinden, wenn erkennbar es sich um keine humanitäre Situation, sondern eine durch Schleuser und Desinformation erwirkte Situation handelt. Das ist notwendig, um die Außengrenzen Europas besser zu schützen.
7: Mehr zu diesem Thema sehen Sie auch gleich im ARD-Mittagsmagazin. In den USA hat Verteidigungsminister Hegseth zahlreiche Veränderungen bei der Armee angekündigt. Die Anzahl der Generäle und Admiräle werde um insgesamt 20% reduziert, so Hegseth bei einer Rede vor Soldaten. Außerdem soll Tech-Milliardär Elon Musk in einem neuen Projekt die Zukunft der Kriegsführung erforschen. Hegseth sagte, die USA müssten sich die technologische Überlegenheit auf dem Schlachtfeld für die kommenden Jahrzehnte sichern. Große Teile des Gazastreifens liegen in Trümmern. Für den Wiederaufbau sind seine Bewohner auf internationale Hilfsgüter angewiesen. Doch die kommen nach wie vor nur schleppend an. Ein Grund dafür, die israelischen Grenzkontrollen von Fahrzeugen. Die Bundeswehr will Abhilfe schaffen. Ein Scanner für Lastwagen soll die Lieferungen beschleunigen. Doch bisher setzt ihn Israel nicht ein.
9: Familie Balata lebt in den Trümmern ihres Hauses in Gazastadt. Für den Wiederaufbau fehlen Maschinen und Material. Um zu helfen, hat die Bundeswehr vor knapp 2 Monaten einen Cargo-Scanner nach Israel gebracht, zum Durchleuchten von Lastwagen. Zur Übergabe schreibt die deutsche Botschaft in Israel, dies wird sicherstellen, dass mehr Hilfsgüter in den Gazastreifen gelangen, während gleichzeitig die Sicherheit Israels gewahrt bleibt. Wir fahren zum Übergang Erez. Hinter diesen Mauern soll er stehen, der deutsche Cargo-Scanner. Doch abgefertigt wird hier nichts. Der Übergang für Hilfsgüter geschlossen. In der Bundesregierung wächst der Frust.
10: Durch die Bereitstellung dieser Scanner ist eigentlich ein Hindernis und ein Flaschenhals aus dem Weg geschafft. Unser Aufruf und unser Appell ist es, dass die Lieferung von humanitärer Hilfe, die übrigens die Pflicht einer Besatzungsmacht ist, sicherzustellen.
9: Wir fragen die zuständige israelische Behörde Kogat, warum der Scanner nicht in Betrieb ist. Sie verweist ans Verteidigungsministerium. Von dort die Antwort, kein Kommentar. Helfer berichten von langen und bürokratischen Verfahren, um Güter nach Gaza zu bringen. Die deutsche Hilfsorganisation CADUS braucht etwa dringend Motoröl und Batterien für ihre Krankenwagen.
11: Die Israelis aber zu unterstützen, mehr Grenzübergänge zu öffnen, ist sicherlich zu begrüßen. Aber es kann nicht die einzige Antwort sein, sondern das Ganze, die ganze Situation wirklich gesamthaft betrachten und schauen, dass die Güter dort reingebracht werden, die den Menschen vor Ort wirklich helfen.
9: In Gaza bleibt Familie Balata vorerst nur in den Resten ihres Hauses zu leben, auch wenn das akut einsturzgefährdet ist.
7: Der Schneemangel im vergangenen Winter und die große Hitze in diesem Sommer haben den Gletschern in den Schweizer Alpen massiv zugesetzt. Dort sind mehr als 5% des Eisvolumens geschmolzen, berichtet das schweizerische Gletschermessnetz. Dies sei der zweitstärkste Verlust seit Beginn der Messungen. Auch in Deutschland und Österreich erwarten Fachleute erhebliche Verluste. Und damit zurück nach Leipzig zu Tino Böttcher.
2: Vielen Dank, Michael Pawelec, und willkommen nochmal hier im ARD Mittagsmagazin. Der Start in den Oktober, das ist an vielen Hochschulen ja auch der offizielle Start ins Wintersemester. Zehntausende junge Menschen beginnen heute wieder ihr Studium. Und dazu zählt auch Jessica Silke aus Osnabrück. Allerdings ist sie über Umwege zum Studium gekommen. Man könnte sogar sagen, Jessica hat den Bus genommen. Denn ohne Abi und nach einer abgebrochenen Ausbildung stand sie vor der Frage, wie es weitergeht. Und da wurde sie Busfahrerin.

0: man spürt das schon, wenn man fährt, okay, da sind halt gerade am Tag hunderte Menschen, die sich halt auf dich verlassen, auf das, was du tust, wie du fährst und wie du sie halt ans Ziel bringst.
1: Sie hat kein Abi, eine erste Ausbildung abgebrochen. Für Jessica Selke war es ein holpriger Start ins Berufsleben. Das Busfahren hat sie neu motiviert. Doch nach der Ausbildung zur Fachkraft im Fahrbetrieb und mittlerweile 6 Jahren hinterm Steuer schlummert da noch mehr in ihr. Vor allem Paragraphen faszinieren die 25-Jährige im Beruf und im Privatleben.
0: Ich habe aber auch schon in der Ausbildung gemerkt, okay, wenn so Personenbeförderungsgesetz kam oder in der Hundetrainerausbildung hatten wir auch das Tierschutzgesetz. Also immer, wenn irgendwas mit Gesetzen war, habe ich schon gemerkt, okay, so, das ist cool, das will ich machen.
1: Und genau das macht sie jetzt auch. Ein Jurastudium an der Fernuni Hagen. Die Pausen an den Endhaltestellen nutzt sie schon seit Wochen zum Pauken. Jessica will sich bestmöglich vorbereiten und sie will beweisen, studieren geht tatsächlich auch ohne Abitur.
0: Wenn du jetzt eine berufsfremde Ausbildung gemacht hast, zum Beispiel wie ich, Busfahren, Fachkraft im Fahrbetrieb, dann ist auch ganz normal 3 Jahre. Und dann musst du aber 3 Jahre eben vorweisen, wo du sagst, okay, in diesen 3 Jahren hast du jetzt Berufserfahrung gesammelt und kannst dann halt eben auch studieren.
1: Dieser Entschluss sorgt aber auch für viele ungläubige Blicke. Was sie extrem stört, Busfahrern wird grundsätzlich eher wenig zugetraut, erst recht kein Jura, so sagt sie.
0: Natürlich kriegst du diese Reaktion von wegen, ja, oh mein Gott, oha, aber das zeigt ja letztendlich auch, was für ein Abstand eigentlich zwischen diesen beiden Welten sind. Und man merkt schon den Unterschied oder man merkt schon, dass auch teilweise gesagt wird, okay, du bist nur Busfahrer, du bist nur Busfahrerin und das ist auch teilweise echt schade, weil wir sind viel mehr.
2: Moin.
1: Gemeinsam mit ihrem Freund, ebenfalls Busfahrer, produziert sie Videos für Social Media, um humorvoll zu zeigen, was man in diesem Beruf wirklich erlebt.
2: Das waren 2,50 Euro, richtig? 50er, bitte.
0: Wir fanden die Situation total lustig und haben dann gesagt, okay, wir machen das, wir versuchen das jetzt einfach mal festzuhalten, um halt auch einfach mal unsere Perspektive zu zeigen, wie ist das eigentlich für uns, dieser Alltag. Und als wir dann gemerkt haben, okay, die ersten Videos haben wirklich Millionen Aufrufe teilweise bekommen, haben wir gesagt, okay, das macht Spaß, das machen wir irgendwie weiter.
1: Das Busfahren wegen Jura jetzt komplett aufgeben, kommt für die junge Frau aus Georgsmarienhütte nicht in Frage. Sie fährt weiter, bis zu 20 Stunden pro Woche und finanziert sich damit ihr Studium.
0: Ich weiß auch nicht, ob ich später als Anwältin nicht doch sage, okay, vielleicht mal einmal im Monat fährst du noch in Dienst. Es ist halt irgendwie eine Leidenschaft geworden.
1: Ihr Ziel? Eine eigene Kanzlei. Und wer weiß, vielleicht wird sie ja sogar mal zur gefragten Expertin für Straßenverkehrsrecht.
3: Es ist noch gar nicht so lange her, da war American Football außerhalb der USA eher eine Randsportart. Aber das hat sich gewandelt. Seit ein paar Jahren erlebt Football auch hier in Deutschland so einen richtigen Hype. Und übermorgen steigt in Dresden das Finale der German Football League, also das Endspiel um die deutsche Football-Meisterschaft. Da treffen zum 3. Mal in Folge die Dresden Monarchs auf die Potsdam Royals. Das hier sind Bilder aus dem vergangenen Jahr. Da konnte sich, wie schon in den Jahren zuvor, Potsdam durchsetzen. Gespielt wird im Rudolf-Habich-Stadion, also dort, wo sonst Fußball-Zweitligist Dynamo Dresden seine Heimspiele austrägt. Und weil Football natürlich nicht gleich Fußball ist, muss umgebaut werden. Susanne Blum schaut sich die Vorbereitungen für uns an. Wie weit, Susanne, sind denn die Umbauarbeiten fürs große Finale am Samstag?
4: Also die Vorbereitungen sind hier wirklich schon gut vorangekommen, auch wenn man das auf den ersten Blick vielleicht gar nicht sieht. Sieht erstmal aus wie ein leeres Fußballstadion, aber da steckt es im Detail. Wenn wir hier zum Beispiel gucken, dort drüben würde ja normalerweise eigentlich ein Fußballtor stehen, ist aber weg. Und da drüber ist nämlich

0: Und das liegt auch mit in den Händen von Torben Dill, Geschäftsführer vom Ligaverbund GFL. Herr Dill, wie gut sind denn die Vorbereitungen vorangekommen? Ich habe gerade gesagt, das Feld ist ja das eine, aber es gibt ja noch viel mehr.
1: Ja, wir sind seit Montag hier. Wir sind noch bis Samstag fleißig, sage ich jetzt mal. Aber die Feldmarkierungen laufen jetzt sozusagen in den Endzügen. Die LED-Banden kommen, die mobile Bühne ist schon aufgebaut. Morgen wird das Feuerwerk vorbereitet und dann gibt es noch die Generalprobe.
0: Ja, wir hören, das wird schon mehr als nur Sport, was Sie davor haben am Samstag. Es ist das zweite Mal, dass Sie nach Dresden kommen. Warum?
1: Einmal ist es hier natürlich, ist eine wunderschöne Stadt. Und wir haben eine Football-Community vor Ort, die letztes Jahr bewiesen hat, dass sie so ein großes Ereignis stemmen kann. Und das Stadion, gerade die Stadiongesellschaft, macht uns hier unfassbar viel möglich, dass wir ein Event erleben können, was wir sonst wahrscheinlich nirgendwo anders erleben könnten.
0: Sie sprechen die Football-Community schon an. Man muss sagen, im vergangenen Jahr waren gute 20.000 Zuschauer hier beim Finale. Dieses Jahr liegen Sie jetzt schon deutlich drüber. Das heißt, das Interesse ist noch mal gewachsen. Merken Sie das auch, dass die Faszination Football auch in Deutschland wirklich zunimmt?
1: Auf jeden Fall. Also das Ganze ist ja kein Hype mehr. Dafür geht es langsam zu lange. Es ist sondern ein kontinuierlicher Trend, dass Football immer gesellschaftsrelevanter wird. Und deswegen freuen wir uns darüber. Wir gehen unsere Schritte und entwickeln uns seit Jahren stetig weiter.
0: Sehr schön. Und am Samstag das große Finale. Vielen Dank erstmal, Herr Dill. Und im Halbfinale in der vergangenen Woche oder vor 10 Tagen ziemlich genau haben sich die Dresden Monarchs qualifiziert im Spiel gegen Pforzheim. Und das ist natürlich sportlerisch begründet. Ne? Aber es ist auch ein wirklich Glück, dass die Mannschaft hier im eigenen Stadion spielen kann. Janik Stanke, wir haben uns auch so verständigt. Du bist Spieler bei den Dresden Monarchs. Wie besonders ist es für euch?
2: Also auf jeden Fall sehr besonders, in der eigenen Stadt dieses Spiel austragen zu dürfen und dort auch noch Teil zu sein davon. Und mit den ganzen dieser Kulisse, den Spielern, auch die ganzen Fans, Freunde, Familie, wenn sie alle im Stadion sein können und das daheim auch sozusagen noch.
0: Kurz nachgefragt, 2 Jahre habt ihr im Finale gegen Potsdam schon gestanden, das ist das dritte Mal. Zweimal wart ihr nicht erfolgreich, aber seid ihr optimistisch diesmal?
2: Auf jeden Fall. Also wir hatten 2-mal Pech ganz am Schluss. Es wird sicher ein super spannendes Spiel, knapp wie immer, aber ich bin mir sicher, wir werden es diesmal schaffen.
0: Und tausende Fans sind gespannt. Vielen Dank und toi toi toi für Samstag. Aber wir haben auch vorhin schon ein bisschen rausgehört. Das wird mehr als nur ein sportliches Event hier, sondern das wird in Dresden am Samstag eine riesige Party.
3: Ja, dann vielen Dank, Susanne Blum, für den Moment. Wir schalten gleich nochmal zu dir nach Dresden und dann meldest du dich direkt unten vom Spielfeld ran. Also bis gleich. So, jetzt aber nehmen wir Sie erstmal pünktlich zur Mittagszeit wieder mit auf unsere kulinarische Weltreise. Hier in Mima stellen ja unsere Auslandskorrespondenten uns regelmäßig besondere Köstlichkeiten aus den Ländern vor, über die sie berichten. Und da waren wir schon in Singapur, in Österreich, in Südafrika waren wir. Und heute geht's nach Ägypten. Das ist der weltweit größte Produzent von Datteln.
4: Ab ins Grenzgebiet, Richtung Libyen, quer durch die Wüste. Es geht in die wohl schönste Oase Ägyptens, Siwa, berühmt für ihre Datteln.
5: Diese kleine, süße Frucht entdecken Köche auf der ganzen Welt gerade wieder ganz neu für sich. Hier in der Oase Siwa leben die Menschen mit der Dattel seit Jahrhunderten. Sie gehört zum Alltag und sie gehört vor allem auf den Teller. Was man daraus alles kochen kann, will ich mir von Hassan zeigen lassen. Und ich will natürlich auch probieren.
4: Da klettert er, unser Gastgeber, 20 Meter in der Höhe. Hassan Kilani macht jeden Morgen das, was er am besten kann, Datteln pflücken. Er lebt vom Verkauf der Früchte. Zur Begrüßung wirft er mir erstmal ein paar entgegen.
6: Boah.
4: Es gibt hier niemanden, der nicht seinen eigenen Garten hat. Es gibt niemanden, der nicht mindestens eine eigene Palme besitzt. Es gibt keinen Menschen hier, der nicht täglich mit Datteln zu tun hat oder von Datteln lebt. Erstmal wollen wir die Datteln sortieren. Aus den roten Datteln machen die Einwohner Siwas Marmelade. Aus den dunkleren Datteln eine warme Hauptspeise. Ntangeltini nennen sie es. Und Ntangeltini wollen wir später gemeinsam kochen. Die Datteln haben hier eine besonders hohe Energiekonzentration, sind extrem süß. Das wiederum liegt an unserem Wasser, das einen hohen natürlichen Salzgehalt hat. Dieses salzige Wasser macht unsere Datteln viel süßer.

0: süßer als normales Süßwasser. Das ist unser Geheimnis. Und Geheimnisse haben sie in Siwa viele. Hier leben vor allem Amazigh, die indigene Bevölkerung Nordafrikas. Sie haben eine eigene Sprache, eine eigene Kultur und einen eigenen Baustil, Kersef. Eine Mischung aus Salz, Schlamm und feinem Wüstensand. Bei über 40 Grad im Schatten bietet Kersef Schutz vor der Sonne. Hassan betont stolz, er ist Amazigh, kein Araber, auch wenn er Arabisch spricht. Er führt mich zu Sheikh Muftah, einem Stammesführer und, wie Hassan verspricht, einem hervorragenden Koch. Wir wollen ja in Tangeltini kochen, eine warme Dattelpaste. Erstmal die Datteln gut waschen, dann geht's für mehrere Stunden in den Kochtopf. Die kleine Frucht ist hier der Star in vielen Mahlzeiten. Es ist die beste Medizin für uns gegen Erkältungen, gegen Husten, gut für den Darm. Gleich geben wir ein bisschen Mehl zu. Kompliziert ist es nicht, unser Rezept. Hassan nimmt mich mit ins Dorf zum Einkaufen, denn es fehlen ein paar Zutaten. Wir brauchen dringend Olivenöl. Das hier ist das Beste der Region, direkt hier in Siwa gepresst, aus den Oliven unserer Bäume. Kräftig ist es, viel kräftiger als das Olivenöl, das ich aus Italien kenne. Dann Rückweg. Wir nehmen einen Umweg durch Dattelplantagen zu den natürlichen Quellen von Siwa. Der Legende nach soll einst Kleopatra hier gebadet haben. Ob altes oder neues Ägypten, manches ändert sich nie. Mittagszeit, Badezeit.
1: Siwa, die Oase hier mitten in der Wüste, hat mehr zu bieten als nur die Dattel. Unter anderem diese Salzquellen. Man fühlt sich, als würde man im Toten Meer schwimmen.
0: Vom entspannten Baden zurück zum Dattelgericht. In Tangeltini die Dattelpaste. Rein müssen zunächst einmal Mehl, Olivenöl und natürlich die gekochten Datteln. Nicht mal das kräftige Rühren traut mir der Scheich zu. Er überträgt die Aufgabe seinem Sohn Ali und der rührt fast eine Dreiviertelstunde lang.
2: Es braucht schon einiges an Kraft und auch eine gewisse Technik. Und Ali hat sie im Handgelenk.
0: In Tangeltini gibt dir massiv Power. Es ist wie natürlicher Zucker. Wir brauchen Kraft. Schau, unsere tägliche Arbeit ist extrem anstrengend und ermüdend. Wir arbeiten in der Wüste, auf Plantagen. Wir klettern Palmen hoch, bringen die Ernte ein. Selbst dieses Kochen erfordert viel Kraft, wie du siehst. Walnüsse, Mandeln, Cashews und Rosinen kommen ganz am Ende dazu. Und langsam wird mir klar, warum dieses Gericht hier Tradition hat. Wir essen es vor allem im Winter, oft spät abends, um die kalten Nächte in der Wüste besser zu überstehen. Nicht zu trocken, nicht zu süß. 100 von 100 Punkten.
2: Schmeckt richtig, richtig gut. Hätte ich ehrlich gesagt gar nicht erwartet, als ich gesehen habe, wie das alles aussieht. Die Nüsse geben dem Ganzen noch einen schönen Touch. Der Dattelgeschmack von mir, Daumen hoch.
0: Ein traditionelles Gericht aus der Wüste. Die Datteln geben hier den Menschen seit Jahrhunderten Kraft.
3: Nachdem es diese Woche ja noch mal sommerlich warm war, scheint die große Hitze für dieses Jahr jetzt erstmal durch zu sein. Und da hatten wir ja so einige Hitzetage in diesem Jahr. Wir erinnern uns an den Sommer, als Ventilatoren, Lüfter oder auch Klimaanlagen direkt ausverkauft waren. Und damit Sie vorbereitet sind für die nächste Hitzewelle, die garantiert kommt, im kommenden Jahr wahrscheinlich schon, reden wir jetzt darüber, welche Geräte da sinnvoll sind, um die eigene Wohnung zu kühlen. Und das machen wir mit einem Experten von der Stiftung Warentest. Herzlich willkommen, Roman Schukis.
4: Hallo.
3: Worüber sollte man sich denn als erstes informieren, wenn man sich eine Klimaanlage zulegen möchte?
4: Ich glaube, ich würde mit so einer kleinen Bedarfsanalyse mal anfangen. Einfach mich mal fragen, wofür brauche ich das Teil? Also ist es zum Beispiel irgendwie im Dachgeschoss? Ist es ein großes Zimmer, ein kleines Zimmer? Bin ich gesundheitlich eingeschränkt? Sollte es sehr kühl sein oder reicht es mir, wenn ich es um ein paar Grad kühlen kann? Das wäre so, glaube ich, der erste Schritt.
3: Und Sie haben ja verschiedene Arten, Modelle von Klimaanlagen getestet. Unter anderem gibt es da sogenannte Split-Anlagen. Wie genau funktionieren die?
4: Eine Split-Anlage Also es gibt Monoblöcke und Splitanlage, das ist so das Erste. Und Splitanlagen, die teilen sich sozusagen die Aufgabe, die sind immer zwei Geräte, ein Innenteil und ein Außenteil. Innenteil sind die, die kennt man so aus den Hotels, die hängen oben an der Wand. Und Außenteil, das ist dieses wuchtige Teil, was man eben an Wänden oder auf Dächern sieht. Und das Innenteil saugt die Luft an und kühlt sie und transportiert die Wärme nach draußen. Und das Außengerät gibt sie ab.
3: Für welche Wohnung, für welche Raumgröße würde sich so eine Splitanlage eignen?
4: Splitanlagen sind sehr effizient. Insofern können die auch durchaus was. Da gibt es verschiedene Leistungsstufen, 2,5 kW oder 3,5 kW. 2,5 kW haben wir jetzt getestet, sind ungefähr 20 bis 40 Quadratmeter Räume. Das hängt aber sehr davon ab, wie dieser Raum beschaffen ist. Also ist es zum Beispiel ein Südfenster, ist es das besagte Dachgeschoss, sind es große Fenster, sind andere Wärmequellen noch da, Menschen, Computer, keine Ahnung. Ja. So, ne? Also je mehr Wärme die raustransportieren muss, desto höher, größer müsste sie dimensioniert sein.
3: Also müsste man, wenn man das ganze Haus kühlen wollte, mehrere verschiedene Anlagen dann einbauen sozusagen?
4: Fürs ganze Haus könnte man eine Multisplit-Anlage nehmen. Die hat eben einen Hauptteil und drei Satelliten, nenne ich es mal. Man könnte aber natürlich jeden Raum auch einzeln dann mit einer Splitanlage sozusagen kühlen.
3: Wenn die jetzt fest verbaut werden müssen, was müssen da Mieter vor dem Einbau klären?
4: Das ist insofern eine schwierige Frage, als dass der Vermieter auf jeden Fall zustimmen muss. Mhm. Also das ist die Grundvoraussetzung. Auf jeden Fall auch fragen. Es ist keine gute Idee, das einfach so zu machen. Ja. Weil das eine eine bauliche Maßnahme ist sozusagen. Also man braucht einen Wanddurchbruch, das ist eine Sache. Und man muss Leitungen verlegen, also das ist schon ein bisschen aufwendiger. Insofern den Vermieter anhauen und wenn der sagt, go, möglichst alles detailgetreu im Vertrag regeln. Und als Eigentümer müsste man aber auch, also wenn der Vermieter auch Eigentümer ist, müsste der das mit seiner Eigentümergemeinschaft klären.
3: Aus unserer MIMA-Fraggemeinschaft möchte Petra Habet wissen, auf welche technischen Werte man beim Kauf eines mobilen Klimageräts achten sollte.
4: Mobile Klimageräte haben so ein bisschen die Herausforderung, das ist ja ein kleiner Kasten und die sind sehr viel weniger effizient. Und wir haben in den Tests herausgefunden, dass wenn man die direkt mit Splitanlagen vergleicht, die Werte auch nicht direkt vergleichbar sind. Mhm. Da gibt es so einen Leistungswert, heißt es. Und da haben wir schon gemerkt, die Monoblöcke sind, wenn man das einmal richtig so unter praxisnahen Bedingungen testet, sehr viel weniger leistungsfähig. Insofern bleibt es aber auf jeden Fall, auf die Energieeffizienzklasse zu gucken. Also A bis A3 plus gehen die. Und das wäre zum Beispiel was, was man wissen sollte, dass die bis A3 plus gehen. Und die Lautstärke kann man auch gut vergleichen. Das geben die immer auf dem Energielabel an.
3: Also haben wir gerade gelernt, gerade bei den nicht mobilen Geräten sind ja Aufwand und auch Kosten wahrscheinlich nicht zu unterschätzen. Allerdings versprechen manche Clips und Werbeanzeigen im Internet, dass es viel einfacher und vor allem auch viel günstiger geht. Aber vielleicht ahnen Sie es schon, diese vermeintlichen Wundergeräte, die halten selten das, was sie versprechen.
5: Draußen kochende Temperaturen, drinnen steht die Luft. Abhilfe verspricht Social Media. Hier werden Klimageräte ohne Abluftschlauch angepriesen. Heiße Luft oder echte Abkühlung.
6: Ja, ich habe die Werbung von Colizzi angezeigt bekommen, einer Klimaanlage ohne Installation. Und die sagen, kühlt ihr Zimmer in Minutenschnelle, energieeffizienter Betrieb. Keine Installation ist natürlich perfekt für mich und das klingt doch sehr vielversprechend.
5: Auch die Bewertungen durchweg positiv. Und erster Preis, 137,99 Euro für eine Klimaanlage. Wow, also ab damit in den Warenkorb. Wer würde denn bei so vielen positiven Bewertungen an der Leistung des Gerätes zweifeln? Unsere Reporterin freut sich jetzt erst einmal auf die Klimaanlage. 33 Grad und 29% Luftfeuchtigkeit sind momentan in ihrem Schlafzimmer angesagt.
7: Ich möchte volles Programm. 16 Grad, so. Ha.
5: Jetzt also erstmal zurücklehnen und auf Abkühlung hoffen.
7: Also im Moment ist es noch eher warme Luft. Von 16 Grad sind wir weit entfernt.
5: Wir geben dem Gerät eine Chance, lassen weitere 15 Minuten vergehen. Das Klimagerät arbeitet auf Hochtouren. Aber kommt auch was im Raum an? Wie ist es mit dem Werbeversprechen minutenschnelle Abkühlung?
7: Ich habe das Gefühl, der Luftstrom, bis hier kommt was an. Wenn ich hier sitze, da geht schon mal gar nichts mehr. Also hier ist Schicht im Schacht.
5: Das Wunder bleibt also aus. Warum? Gerätetechniker Günther Ferstl aus Pfungstadt nimmt das Klimagerät genauer unter die Lupe und erkennt recht schnell, warum man vergebens auf Abkühlung warten kann.
8: Das ist keine Klimaanlage, das ist eigentlich nichts anderes wie ein Haarföhn, um es mal so zu sagen. Es ist eine Lüfterwalze drin, es ist eine Heizung drin und das war's.
5: Wir haben Kulisi kontaktiert und um eine Stellungnahme über support@kulisi.com gebeten. Daraufhin erhielten wir ein Angebot von $15 Erstattung, offenbar von einem KI-Kundenservice. Unser bestelltes Gerät ist mittlerweile auf der Kulisi-Seite nicht mehr auffindbar. Die Rechnung kam bereits über den Online-Shop Tozu, der kürzlich von der Verbraucherzentrale als problematisch eingestuft wurde, da es Hinweise für einen Fake-Shop gibt. Eine Rücksendung dürfte dadurch schwierig werden.
3: Ja, dann reden wir doch lieber über Geräte, die wirklich funktionieren, Herr Schukis. Wir haben jetzt gerade schon über Split-Anlagen gesprochen. Die muss man zum Teil fest verbauen. Das ist ein bisschen aufwendiger. Ein bisschen einfacher geht es mit diesen sogenannten Monoblock-Anlagen. Wie funktionieren die?
4: Beim Monoblock ist das, was sonst in diesen zwei Teilen verteilt ist, also Außengerät und Innengerät, eigentlich alles in einem Kasten. Ja. Das sind, die kennt man aus dem Baumarkt, ne? Diese rechteckigen Würfel. Die saugen die Luft an und geben sie dann aber gekühlt nach außen ab. Mhm. Und da liegt schon so ein bisschen das Problem. Die tun das nämlich durch einen großen, dicken Schlauch. Das funktioniert auch soweit gut, die Wärme geht raus. Aber es kommt eben immer, weil gleichzeitig die Anlage Luft ansaugt, immer ein bisschen Luft von außen nach. So. Und das Fenster ist offen, da kommt dann auch warme Luft raus.
3: Ist das dann nicht der gegenteilige Effekt eigentlich, dass man sich die Hitze direkt wieder in die Wohnung reinholt?
4: Ist tatsächlich, es ist ein bisschen Kompromiss, ist genau wie Sie sagen. Also was man machen kann natürlich, man könnte jetzt die Fenster abdichten, dann kommt zumindest weniger Luft rein, aber durch die Physik, eben das Gerät saugt Luft an, kommt eben durch Ritzen und Fugen immer Luft nach. Also deshalb sind die wesentlich weniger effizient als eine Splitanlage.
3: Ja. Darf man so einen Monoblock dann ohne Genehmigung in der Mietwohnung einfach betreiben?
4: Das ist das Praktische, das geht mühelos. Die sind so solange man eben nichts bohrt, nicht genehmigungspflichtig.
3: Doris Baumann möchte wissen, ob es Klimaanlagen gibt, die direkt mit Solarstrom betrieben werden können. Wäre natürlich praktisch, im Sommer ist es heiß, dann scheint die Sonne, kann man sich doch gleich die Klimaanlage mit Solarstrom betreiben.
4: Praktischerweise klappt das sogar sehr gut. Mhm. Ist auch ein guter Tipp tatsächlich, um Strom zu sparen. Also zum Beispiel ein Balkonsolar hat irgendwie 800 Watt und ein Split-Klimagerät braucht ungefähr 500.
3: Das geht sich gut ausrechnen. Aus.
4: Das geht sich gut aus, genau. Ja.
3: Dann gibt es ja natürlich auch noch Ventilatoren. Ne? Die funktionieren natürlich anders als eine Klimaanlage. Sie haben die auch getestet. Wie gut helfen die beim Kühlen, wenn wir ehrlich sind?
4: Wenn wir ganz ehrlich sind, sie kühlen nicht. Nee. Das müsste man, glaube ich, einfach dazu sagen. Sie sorgen für ein angenehmes Gefühl auf der Haut. Das ist natürlich super. Also sie leiten den Schweiß ab und man fühlt sich ein bisschen frischer. Sie kühlen aber selber nicht. Wenn man nicht morgens, das kann man natürlich auch machen, das Fenster in der kalten Luft weit aufreißt und mit dem Ventilator die kalte Luft reinzieht. Aber sie kühlen selber nicht.
3: Wie ist das bei Ventilatoren mit so Wassertanks? Wie funktioniert das?
4: Die Idee ist super. Das wäre das gleiche Prinzip, dass eben der Wassertank dafür sorgt, dass kühle Luft nachkommt, genau. Im Gegensatz zum Ventilator. Ja. Die haben aber ein bisschen das Problem, dass die Luft ja nicht rausgeht. So, ne? Also eine Split-Anlage führt mit dem Außengerät nach außen, ein Monoblock führt mit dem Schlauch nach außen. Und da bei denen ist die Luft einfach im Raum. Und die wird durch das Wasser schnell feucht und dann wird der Raum schnell feuchter. Also es ist keine wirklich wirksame Idee.
3: Jetzt müssen wir natürlich über den Preis sprechen. Ventilatoren sind wahrscheinlich am günstigsten. Die kriegt man für unter 100 Euro. Diese Monoblöcke für mehrere hundert, oder?
4: Ja, genau.
3: Und diese Split-Anlagen, die kosten da schon mehrere tausend?
4: Das Gerät selber 1.000 bis 2.000 Euro ungefähr und dann kommt die Installation dazu und tatsächlich, je aufwendiger die ist, also wenn ich die auf dem Dach zum Beispiel montieren muss oder viele Hilfsmittel brauche, zum Beispiel so ein Hubsteiger, ein Gerüst, dann wird es schnell teurer, dann sind wir so bei 2.000 bis 5.000 altogether.
3: Und da reden wir noch gar nicht über die Betriebskosten, wie sieht es denn da aus?
4: Betriebskosten wiederum, da ist die Split-Anlage, weil sie so effizient ist, eigentlich ziemlich günstig. Wenn man nur kühlt, dann sind wir so bei 50 bis 70 Euro im Jahr. Also wenn man das so überschlägt, eine Woche, ein Euro die Woche fürs Kühlen, das ist eigentlich schon eine ziemlich gute Hausnummer.
3: Wenn jetzt jemand Mieter oder Mieterin in einer Wohnung ist, wozu würden Sie jetzt nach Ihren Tests am Ende raten?
4: Ich würde so ein bisschen zurückkommen zu diesem Bedarfsding. Also wenn man wirklich nur ein paar Tage im Sommer, wo es wirklich warm ist, kühlen muss, dann ist sicherlich so ein Monoblock auch okay. Aber der Effizienz wegen und der Stromkosten wegen, vor allem, wenn man sich irgendwie einrichten kann, dann ist auf jeden Fall eine Splitanlage die bessere Wahl.
3: Und das ist ein Thema, das uns sicherlich die nächsten Tage oder vielmehr die nächsten Jahre, würde ich sagen, weiter beschäftigen wird, angesichts der immer wärmer oder heißer werdenden Sommer. Vielen Dank, Herr Schukis, für diese Informationen und Tipps. Danke. Ja, wo es im Sommer meist schön kühl bleibt, das sind ja die alten Burgen und Schlösser, die es hier bei uns gibt. Und eines davon steht hoch oben über der Saale in Thüringen, das Schloss Burg nämlich. Das ist ein beliebtes Ausflugsziel, auch eine gefragte Filmkulisse. Und wir lernen jetzt gewissermaßen die Schlossherrin davon kennen, und zwar Anja Plötzing, die täglich viele Kilometer zurücklegt, wenn sie in diesen historischen Gebäuden unterwegs ist.
9: Wenn ich das Schloss öffne, dann beginnt der Tag typischerweise zwischen 9 und halb 10 Uhr und es ist noch kein Mensch hier. Und dann ist man hier irgendwie allein in dem Haus und es ist ganz ruhig. Also man hat ein paar Vögel, die rumkreisen, aber noch keine Besucher mit dem Haus.
5: Man könnte Anja Klötzing fast beneiden um ihren Arbeitsplatz. Schlossherrin ist sie. Dresscode eher sportlich, denn Schlossherrin von heute muss gut zu Fuß sein. Trepp auf, Trepp ab, 4 Etagen.
9: Dann schließen wir sämtliche Türen auf, betätigen mehrere hundert Lichtschalter. Ansonsten sind es zwischen 10.000 und 15.000 Schritte Standard am Tag. Wenn wir eine Veranstaltung haben, oben im Rittersaal, kommen da auch mal gut 80 Etagen noch mit oben drauf.
5: Schloss Burg hat etwas, das nicht viele Schlösser und Burgen haben. Prunkzimmer, Mittelalterküche, Festsaal. Fast alles im Originalzustand erhalten. Und es ist damit perfekte Kulisse für Filmdrehs. Das ZDF verfilmte hier 2012 die Goldene Gans. Und die ARD hat hier das aktuelle Weihnachtsmärchen Die Prinzessin aus Glas gedreht.
10: Kannst du nicht sprechen?
5: Dabei überraschte das Schloss selbst die erfahrene Szenenbildnerin Sandra Fleischer.
11: Ich hatte so eine Liste, was ich gesucht habe. Dann war das alles hier und das war wie so ein Jackpot.
5: Jede Ecke im Schloss ein neues Motiv.
10: Wisst ihr, wo Hans ist?
12: Er will Anna im Teufelsmoor suchen.
5: So spielt die Schlossküche mit ihrer großen Feuerstelle eine entscheidende Rolle. Denn hier ist im Film die Glasbläserei.
11: Wir wollten einen ganz dunklen Raum erzählen und halt das Glas, dass es im Vordergrund steht, dass es ganz viele Lichtreflexe gibt und sich in jeder Ecke was spiegelt und so, dass es so wie so eine verwunschene Glitzerwelt wird.
5: Und ins Prunkzimmer zieht, na klar, die Märchenprinzessin ein.
12: Ich werde ihn nicht heiraten.
10: Anna, bedenke, was das für uns und unsere Glasbläser bedeutet.
11: Und die ist halt in diesem ganzen Herrschaftssystem gefangen und hat da keinen Bock drauf. Die möchte eigentlich lieber durch den Wald streifen. Und deswegen, also das hat ja sowas Überbordendes, was einen vielleicht auch so bedrückt in so einer Königsfamilie. Und wir haben das damit halt gespielt, dass sie halt quasi sich die Natur selber ins Zimmer holt und haben dann hier so verschiedene Aufbauten aufgebaut, dass sie so kleine Setzlinge aus dem Wald mitbringt und selber so Naturstudien macht. Also sie hat sich den Wald zu sich ins Zimmer geholt.
5: Eine Etage höher erweist sich der kleine Saal als perfekte Filmkulisse für das Thronzimmer. Am zweiten Weihnachtsfeiertag dieses Jahres wird auch diese Szene dann im ersten zu sehen sein.
13: Du suchst Prinzessin Anna.
9: Wir haben Räume, die so aussehen, als wäre die Fürstenfamilie nur kurz nicht da und würde gleich wiederkommen. Das bietet sich vielleicht für Filmteams gut an.
5: Und zwar nicht nur für Märchendrehs. Auch Räuber- und Agentenfilme drehte die DEFA, das Filmstudio der DDR, auf Schloss Burg.
9: Wir befinden uns hier im Abort-Erker. Das sieht man ja, wenn man von außen am Schloss vorbeigeht, immer so kleine Anbauten. Und das ist ein ganz besonderer, denn das ist ein Viersitzer. Hier erledigte man sein Geschäft nicht alleine, sondern in Gemeinschaft.
14: Oh, also von Geselligkeit hielten die alten Raubritter was.
5: Der Viersitzer schafft es ins unsichtbare Visier. In der DDR-Agentenserie spielt Armin Müller-Stahl in den 70ern einen Ostspion, der im Westen Agenten und Altnazis jagt. Für die Serie, an der die Staatssicherheit mitschrieb, wurde Schloss Burg kurzerhand nach Hessen verlegt und die Saale wurde zum Rhein. Damals ist auch Gerhard Fröhlich als Komparse am Filmset.
14: Hier ist damals im Film Armin Müller-Stahl mit seiner Partnerin langgelaufen und an der Brüstung stand Rheingold-Terrassen. Wir waren sozusagen mitten im Westen gewesen.
15: Ich dachte, jetzt ist alles aus, jetzt nehmen Sie dich mit. Aber Kreusing hatte ihn schon einen Bären aufgebunden.
5: Nachdem die Filmcrew abrückt, bleibt der Schriftzug jahrelang gut lesbar an der Saale-Terrasse stehen und sorgt für Fragezeichen. Und das ein oder andere Schmunzeln bei einem gemeinsamen Filmabend.
16: Sowohl an dieser Brücke wie auch an der äußeren Brücke, hier rechts unten im Bild, sind schlossseitig starke Wachen vorgesehen. Wie der Bericht aus Frankfurt am Main besagt, werden sie von einer Sonderkommission der politischen Polizei gestellt.
5: Schloss Burg wird also 1973 zum Wasserschloss Delmenhorst mit jeder Menge Komparsen.
17: Das dritte Hindernis stellt eine hier vorhandene Zugbrücke über den äußeren Wallgraben dar. Wonach, wenn Sie mir bitte folgen wollen, Damen und Herrschaften.
18: Tor. Mit dem Rucksack.
19: Ne, wo es jetzt runter geht.
18: Ja. Ja, genau.
20: Guck mal, Gemüsegarten.
18: Da hier war ich dabei, wo die hier gedreht haben.
17: Einzelheiten über das Schloss und seine Geschichte entnehmen Sie bitte einer Broschüre, die der jetzige Besitzer, Baptist Graf Ungelenk zu Finkenstein, persönlich geschrieben hat.
18: Es gab nie einen Baptist Graf Ungelenk zu Finkenstein. Der Ungelenk hieß der Museumsdirektor und da haben die das Fantasie, gell? Also, ich weiß gar nicht, was der dazu gesagt hat.
5: Anja Klötzing war viele Jahre Bankmanagerin in München und Berlin. 2020 kehrt sie in ihre alte Heimat zurück.
21: Ich bin hier in der Nähe aufgewachsen, in einem kleinen Dorf, nicht weit von hier. Und dadurch hat das Schloss irgendwie schon immer eine Rolle im Leben gespielt. Also an einem Samstag, an einem Sonntag, an einem Ferientag ging ein Ausflug ganz oft zum Schloss.
5: Im Januar 2025 wird sie überraschend vom Landrat zur Schlossherrin berufen und kümmert sich seither nicht nur um Filmcrews, Puppenspieler, Hochzeiten und das Museum, sondern auch um Konzerte auf der fast 300 Jahre alten Silbermann-Orgel in der Schlosskapelle. Allerdings fehlt dieses Mal der Pianist. Paolo Oreni aus Venedig steckt fest, ein Bus fährt nicht.
21: Nein, am Wochenende leider nicht. Wo sollen wir Sie denn abholen? Wie weit kommen Sie denn? Ich kümmere mich darum, dass um 13 Uhr jemand in Schleiz ist, okay?
5: Mit Anjas Organisationstalent schafft es der Organist noch pünktlich, hat sogar noch Zeit für eine Probe und ist begeistert.
22: Diese Klänge, so menschlich, so herzlich wirklich zu hören. Ich habe viel gehört, natürlich ist es ein ganz bekanntes Instrument in ganz Deutschland, weil ist nicht nur eine Silbermann-Orgel, ist auch ein Instrument in einer Schlosskirche. Ganz besonderes, ist nicht einfach zu finden.
21: Ich konnte vorhin schon ein bisschen reinhören. Ich glaube, er hat sich schon ein bisschen verliebt in unsere Silbermann-Orgel. Genau. Es erwartet Sie ein klangvolles Konzert. Viel Spaß, viel Vergnügen und ja, bis dann.
5: Märchenhafte Klänge in einer märchenhaften Filmkulisse. Das Schloss Burg in Thüringen.
3: Ja, auf jeden Fall mal einen Besuch wert. 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Der Super Bowl, also das Finale der National Football League, das gilt mit 200 Millionen Zuschauern als eines der größten Sportereignisse der Welt. Und übermorgen findet in Dresden gewissermaßen der kleine Bruder des Super Bowl statt, und zwar der German Bowl. Das ist das Endspiel um die deutsche Meisterschaft im American Football. Im vergangenen Jahr haben das die Potsdam Royals gewonnen gegen die Dresden Monarchs. Die beiden Teams treffen jetzt wieder aufeinander, wieder in Dresden. Und die Vorbereitungen, die verfolgt Susanne Blum für uns. Susanne, American Football, das ist ja auch bekannt für seine Show rund ums eigentliche Spiel. Was erwartet denn die Besucher da am Samstag?
1: Also die Besucher erwartet am Samstag hier weit mehr als nur Sport. Es wird ein Mega-Event. Und eine kleine Vorstellung bekommen wir schon, wenn wir da hinten hinschauen. Das ist nämlich eine Bühne. Die hat unten Räder dran. Und die wird dann zum Beispiel in der Halbzeitpause wird die aufs Spielfeld gerollt. Da spielen dann Fastboy für die über 20.000 Zuschauer. Das ist schon klar hier im Stadion. Und dass wir nicht näher rangehen können, liegt auch daran, dass wir jetzt die Markierungen, die hier zu sehen sind, nicht mehr übertreten dürfen. Das ist nämlich alles frisch aufgesprüht. Da sollen wir nicht mehr drüber gehen. Also wir sehen, hier ist quasi alles im Werden. Es wird Feuerwerk geben, es wird Pyrotechnik geben, es wird viele Fanstände draußen geben. Aber vor allem wird es ein ganz spannendes Spiel auch am Samstag werden hier. Hier im Hintergrund ist schon die Endzone aufgemalt. Die Monarchs sehen wir da schon als Schriftzug. Und wir sehen Spieler und Trainer Greg Simmons. Greg ist Amerikaner, hat in der NFL schon gecoacht und jetzt in Dresden. Greg, American football in Germany, would you say it has arrived?
19: Well, we've always been here, or at least we've been here for about 4 decades, and it's growing. We are very happy with the response we get from our fans and in the GFL. So we are here and getting better.
1: Vielen Dank. Er sagt also, eigentlich war American Football schon in Deutschland und sie bekommen viel Unterstützung, aber es wächst natürlich. Yannick Standke kann davon auch ein Lied singen, auch seit vielen Jahren Spieler. Aber Yannick, man muss dazu sagen, wir haben uns auch so verständigt, ihr habt alle ganz normale Berufe. Du bist Diplom-Ingenieur, das ist eigentlich fast ein Hobby für euch. Ist es aber wert, oder?
20: Definitiv. Also ich würde sagen, es ist das beste Hobby der Welt. Also ja, Hobby, arbeiten alle nebenbei, können wir uns nichts Besseres vorstellen.
1: Und das Beste, was man sich wahrscheinlich vorstellen kann, ist wieder im Finale zu stehen und wieder gegen Potsdam. Das dritte Jahr in Folge, das zweite Jahr sogar hier in Dresden. Wir haben schon ein bisschen was hier vorbereitet. Genau, wir sehen auch gerade noch Bilder vom letzten Jahr, wo ihr auch gegen Potsdam gespielt habt. Auch dieses Jahr habt ihr wieder eure Ausrüstung dabei. Wir haben den Ball, wir haben Schulterpolster, wir sehen Helm. Das ist schon ein sehr körperbetonter Sport auch, ne?
20: Auf jeden Fall. Also körperlich robust muss man auf jeden Fall sein, um den Sport ausüben zu können.
1: Zwei Jahre hat es gegen Potsdam nicht geklappt, jetzt das dritte Mal. Geht ihr speziell anders in die Vorbereitung?
20: Nein, wir machen eigentlich alles genau wie die letzten Jahre, mit einem Unterschied, dass wir diesmal gewinnen werden.
1: Das ist sehr optimistisch, das ist sehr optimistisch. Nun ist es ja so, ihr lebt in Dresden, ihr merkt auch die Begeisterung. Wie ist es auch für eure Freunde, Familie, euch so nah hier erleben zu können, auch am Samstag bei diesem wichtigen Spiel?
20: Ja, ich glaube, es ist auch für alle Angehörigen ein super Moment, den Partner, Sohn hier unten stehen zu sehen, vor so einer großen Kulisse mit so vielen Zuschauern. Ist auf jeden Fall für alle Spieler, Zuschauer ein sehr cooler Moment dann, ja.
1: Sehr schön, sehr cooler Moment. Wird er Kickoff sein? Vielen Dank euch erstmal und toi, toi, toi für den Samstag. Kickoff ist 18 Uhr, aber es wird schon vorher viel zu erleben geben. Hier am Nachmittag wird schon Stände geben. Dann, wie gesagt, Pyrotechnik, viel Musik. Also das wird weit mehr als ein sehr spannendes Spiel am Samstag hier in Dresden.
3: Ja, dann vielen Dank, Susanne Blum, für diese Eindrücke live aus Dresden. Dort also sind die Football-Fans schon heiß. Und heute Abend sind wahrscheinlich schon die Fußballfans mindestens genauso heiß, denn da wird ja in München Fußball gespielt, die deutsche Nationalmannschaft. Toni tritt an.
4: Ja, Allianz Arena wird wahrscheinlich wieder so aussehen, ne?
3: Ja.
4: 75.000 passen rein, regulär ohne serbische Auswärtsfans. Da hat die UEFA so ein paar Vorfälle aus der Vergangenheit sanktioniert. Also werden fast alle die Daumen für das Team von Jürgen Klopp drücken und vielleicht ja auch für den ersten Sieg unter Jürgen Klopp. In der Nations League-Gruppe geht es bei insgesamt nur 6 Spielen ja heute schon um sehr viel, wenn man ins Viertelfinale kommen möchte. Die Serben noch ohne Punkt. Deutschland hat einen bisher geholt. Vielleicht macht es Jürgen Klopps zweiter Kader ja heute besser als der erste. Kapitän wird übrigens derjenige mit den meisten Länderspielen sein. Im aktuellen Aufgebot ist das Serge Gnabry von Bayern. In jedem Fall aber nicht Jonas Urbich. Bayerns Ersatztorwart hat aber trotzdem einen großen Grund zur Freude heute.
23: Diesen Rasen kennt er bestens. Jonas Urbich steht vor seiner Länderspielpremiere und das ausgerechnet in seinem Heimstadion in München.
24: Ja, es ist ein Moment, auf den man sein ganzes Leben hingearbeitet hat. Und ich freue mich einfach, dass ich die Möglichkeit bekomme, meinen Teil dazu beizutragen, dass wir als Team unseren ersten Sieg unter Jürgen Klopp einfahren.
23: Der ehrgeizige Keeper soll etwas schaffen, was seinen Vorgängern in den letzten 7 Partien nicht gelungen ist. Zu Null zu spielen. Auch für einen, der als künftige Nummer 1 in Deutschland gehandelt wird, eine echte Herausforderung.
24: Für mich gilt es darum, jeden Tag meine Leistung abzurufen. Daher ist dieses Nummer 1 Thema hier keine Sache, mit der ich mich beschäftige, sondern mein Fokus liegt wirklich darin, jeden Tag mein Limit zu erreichen und es noch zu erweitern.
23: Der Bundestrainer ist sehr begeistert von diesem jungen Keeper, der bei den Bayern ja von Manuel Neuer lernt.
0: Ein ganz, ganz toller Junge, der hier perfekt aufgehoben ist, der vom besten deutschen Torhüter der letzten Jahrzehnte wahrscheinlich unglaublich viel

0: lernen kann, jetzt schon einen sehr, sehr stabilen Eindruck macht. Ja, aber irgendwann müssen die Jungs dann immer auch spielen.
1: Frische Beine für frische Ideen. Es weht ein unglaublich frischer Wind im Nationalteam. Jürgen Klopp dreht die Mannschaft mehr oder weniger komplett auf links. Dass noch nicht alles funktionieren kann, ist für ihn logisch.
2: Wenn man ein Ballett zusammenstellt, und nicht, dass wir ein Ballett wären, aber wenn man eins zusammenstellt, nach 4 Tagen sollen die auftreten, dann rennen die sich über den Haufen. Ja, das haben wir nicht getan, um es mal klarzustellen, ne?
1: Dass nun, gerade beim 1. Oktoberfest-Länderspiel in München seit 1982, Stamminnenverteidiger Nico Schlotterbeck mit einer Bänderverletzung im rechten Knöchel ausfällt, ist bitter. Er hätte vor Jonas Obig die Abwehr zusammenhalten sollen. Jetzt hat der noch ein bisschen mehr Druck, mit dem er aber recht gelassen umgeht.
3: Ja, bei der Weltmeisterschaft 2010 gab es ja eine Niederlage in der Gruppe gegen Serbien. Das letzte Aufeinandertreffen 2019 endete 1:1. Zeit also heute, diese Statistik etwas aufzuhübschen. Die Kollegen vom ZDF zeigen das Spiel dann heute Abend live ab 20.15 Uhr. Ja, eben waren wir ja schon in Dresden, wo alle gerade im Football-Fieber sind. Anfang September gab es in Dresden aber schon eine Weltmeisterschaft in der Nischensportart Jugger. Ehrlich gesagt, ich hatte davon noch nie gehört. Das ist eine Mischung aus Fechten und Ringen. Klingt auch erstmal ziemlich ungewöhnlich. Aber über 100 Mannschaften aus aller Welt waren bei dieser WM dabei. Und in Breitenfelde in Schleswig-Holstein wird dieser Sport schon seit Jahren betrieben.
4: Es hat ein bisschen was von Mittelalter, wenn sich zwei Reihen gegenüberstehen und aufeinander losgehen. Auf den ersten Blick sieht das vielleicht brutal aus. Ist es aber nicht.
5: Das Besondere ist halt diese ganze Bewegung, die Reaktionszeit, die man haben muss. Dieses Teamplay, ganz, ganz wichtig. Mir macht das einfach extrem viel Spaß.
4: Hier beim Breitenfelder SV wird zwar gekämpft, sich aber nicht verletzt. Beim Jugger.
6: Es wirkt so martialisch, aber so ist es eigentlich gar nicht. Es ist schon so ein bisschen wie beim Fechten. Also es geht darum, den anderen einfach nur irgendwie zu berühren, zu ticken, um ihn dann aus dem Spiel rauszunehmen.
4: Juggern. Zwei Mannschaften mit jeweils 5 Spielerinnen und Spielern treten gegeneinander an. Ziel ist es, den Jug, wie er heißt, in das gegnerische Mal zu kriegen. Auf dem Weg dahin können sich die Spieler mit ihren Waffen, den sogenannten Pompfen, für eine gewisse Zeit aus dem Spiel nehmen.
6: Es geht darum, dass ich meine eigenen Treffer merke. Also ich nehme mal das Bild vom inneren Schiedsrichter. Also ich selber bin der Schiedsrichter für meine eigenen Treffer. Wenn ich merke, ich wurde getroffen, setze ich mich hin. Und wenn ich das nicht kann, dann mache ich das Spiel kaputt. Ich könnte ja einfach immer weiterlaufen und die anderen die weiter ticken. Und das würden die anderen merken und für die wäre es dann doof. Also ich sag mal, lieber einmal mehr hinsetzen, als einfach weiter zu rennen.
4: Die Spielgeräte, alle Marke Eigenbau.
7: Da gibt es halt 1000 Möglichkeiten, ne? Mit welchem Klebeband, welches Rohr, Carbon oder Glasfaser, 3D-gedruckte Knäufe, da gibt es aber 1000 Sachen. Ja, man probiert es halt aus und das ist wie ein Schuh. Man probiert 1000 Schuhe aus, genauso baue ich mir hier ein Griffband dran oder mache ich hier so ein Klarsichttape, weil es günstig ist, aber nicht so lange hält oder ein teures, das lange hält. Und da gibt es ja Möglichkeiten über Möglichkeiten.
4: Die größte Jugger-Community kommt aus Deutschland. Die Breitenfelder nennen sich Haralds Blauzähne, sind eine reine Freizeitmannschaft. Und gerade in Dresden bei der Jugger-WM angetreten. Das Ergebnis: Platz 58 von 101 Mannschaften.
8: Der Jug ist Maus.
5: Es war natürlich eine sehr, sehr coole Erinnerung. Das werde ich auch definitiv nicht vergessen. Ich war tatsächlich überraschend ruhig. Für das, was ich gehört habe und so, weil ja, war halt eine WM, US-Teams, polnische Teams, alles mit dabei.
4: Jugger, ein Spiel für alle. Beim Breitenfelder SV wird das so richtig gelebt.
9: So, und an der Stelle möchten wir Sie gerne noch mal an unsere heutige Niemer-Fragt-Abstimmung erinnern. Da geht es um den Tankrabatt, der ja seit heute wieder gilt. 17 Cent pro Liter soll es günstiger werden.
3: Ja, und wenn Sie diesen QR-Code hier scannen mit Ihrem Tablet oder mit dem Smartphone, dann können Sie uns auch sagen, ob Sie diesen Tankrabatt für eine sinnvolle Maßnahme halten.
9: Also machen Sie gern mit. Wir hören auch gleich noch zwei Ökonomen dazu, was die von diesem Rabatt halten. Und zwar direkt nach den Kurznachrichten der Tagesschau. Und die hat Jens Riewer für uns.
10: Guten Tag, willkommen zur Tagesschau. Neuer Tankrabatt ist gestartet. Laut ADAC gingen die Preise im Vergleich zu gestern um rund 15 Cent zurück. Der Tankrabatt beträgt rund 17 Cent pro Liter und gilt bis Jahresende. Die Steuersenkung kostet Bund und Länder insgesamt etwa 2,5 Milliarden Euro. Mehr dazu gleich im ARD-Mittagsmagazin. Krankenkassenkritik an Gesetzentwurf zur Pflege. Die geplante Anhebung der Beitragssätze für Kinderlose sei verfassungsrechtlich bedenklich, so der Chef der DAK Gesundheit Storm. Diese liegen allgemein bei 3,6%. Für Kinderlose sollen sie aber von jetzt 4,2 auf 4,5% steigen. Weiter dürfe die Spreizung der Beiträge nicht gehen, sagte Storm der Rheinischen Post. EU-Innenminister beraten in Luxemburg über Migration. Dabei geht es auch um die Kooperation mit Drittstaaten, um mehr Abschiebungen zu erreichen. Innenminister Dobrindt geht davon aus, dass bis Ende des Jahres eine Vereinbarung über ein Abschiebezentrum außerhalb der EU getroffen werden kann. US-Armee soll umgestaltet werden. Verteidigungsminister Hegseth kündigte an, die Anzahl der Generäle und Admiräle um 20% zu reduzieren. Außerdem soll Tech-Milliardär Elon Musk die Zukunft der Kriegsführung erforschen. Hegseth sagte, die USA müssten sich die technologische und militärische Überlegenheit auf dem Schlachtfeld für die kommenden Jahrzehnte sichern. Hinrichtung einer Frau in den USA abgebrochen. Die 50-Jährige lebte nach der Verabreichung von zwei Giftspritzen noch und wurde in eine Klinik gebracht. Zuvor hatte das oberste Gericht der USA die Hinrichtung von Christa Pike erlaubt. Sie hatte 1995 eine Mitschülerin getötet. Und damit zurück nach Leipzig zu Tino Böttcher.
9: Dankeschön, Hans Riva, und willkommen zu einer weiteren Stunde hier im ARD Mittagsmagazin. Seit heute also gilt ja nun wieder der neue Tankrabatt, mit dem Sprit um etwa 17 Cent pro Liter günstiger werden soll. Also wenn die Tankstellen und Mineralölkonzerne diesen Rabatt auch wirklich vollständig weitergeben. Bis Ende des Jahres gilt der Rabatt, der uns Steuerzahler insgesamt rund 2,5 Milliarden Euro kosten wird. Also sehr, sehr viel Geld für einen Rabatt, den viele für wenig zielführend halten. Und da haben wir uns unter anderem gefragt, was man mit so viel Geld an anderer Stelle noch bewirken könnte.
8: Das Studium finanzieren, Miete zahlen, den studentischen Lebensunterhalt bestreiten. Rund 1,6 Milliarden Euro gibt der Bund in diesem Jahr für BAföG aus. 4 Milliarden Euro stellt er für den sozialen Wohnungsbau bereit. Und 5 Milliarden Euro fließen von Bund und Ländern in die Digitalisierung der Schulen, verteilt über 5 Jahre. Gerade einmal 3 Monate günstigeres Tanken lassen sich Bund und Länder nun rund 2,5 Milliarden Euro kosten. Eine Entscheidung, die den Ökonomen Tommaso Duso ratlos macht.
11: Das ist sehr schwer für uns zu verstehen, nachdem aus der Wissenschaft so viele Stimmen sagen, diese Maßnahmen ist schlecht, ist nicht zielgenau, ist nicht effizient, dass die Politik diesen Fehler wiederholt.
8: Wem die Maßnahme in einem Zeitraum von 3 Monaten nutzt, zeigen Berechnungen auf Basis des vergangenen Tankrabatts. Wer kein Auto hat, profitiert gar nicht. Ein durchschnittlicher Benzinfahrer spart demnach in den 3 Monaten insgesamt 27 Euro. Ein Pendler mit Kleinwagen und 30 Kilometern Arbeitsweg 57 Euro. Vielfahrer mit großem Auto kämen auf 128 Euro Entlastung.
11: Von einem Tankrabatt profitiert, wer am meisten fährt. Das heißt, die Haushalte, die viele Kilometer fahren, die große Auto haben. Und diese sind in der Regel Haushalte, die hohe Einkommen haben. Und die, die kein Auto haben, bekommen gar nicht, tragen aber die Kosten dieser Maßnahmen über die Steuer trotzdem.
8: Und nach Schätzungen der Monopolkommission, die die Bundesregierung berät, blieben bereits beim letzten Tankrabatt bis zu 300 Millionen Euro bei der Mineralölindustrie hängen. Aus Sicht von Ökonomin Monika Schnitzer hat die Steuersenkung weitere Haken.
12: Das Problem beim Tankrabatt ist, dass man den Preis senkt. Und das reduziert natürlich den Anreiz, Öl zu sparen, also Benzin zu sparen, weniger zu fahren, langsamer zu fahren. Mit diesem Tankrabatt wird ja das Problem nicht weggehen, nämlich die Verknappung von Öl durch den Krieg im Nahen Osten.
8: Zielgerichteter sei, diejenigen zu entlasten, die am stärksten unter den hohen Spritpreisen leiden, mit Direktzahlungen. Allerdings fehlen an entscheidender Stelle in vielen Fällen die Kontonummern, um das Geld zu überweisen.
12: Das wäre leicht zu lösen, denn jeder, der Geld haben möchte, würde mit Sicherheit auch seine Kontonummer zur Verfügung stellen. Das Zweite, was fehlt, ist die Verknüpfung mit dem Einkommen. Man müsste wissen, wer hat denn wie viel Einkommen, damit man sagen kann, man unterstützt genau die, die wirklich wenig Einkommen haben.
8: Stattdessen werden kurzfristig rund 2,5 Milliarden Euro nach dem Gießkannenprinzip verteilt, so die Kritik. Geld, das der Staat aus Sicht vieler Ökonomen gezielter in Zukunftsinvestitionen stecken könnte.
9: Ja, dein Blick in die Vergleichsportale zeigt übrigens, dass um 12 Uhr die Preise schon wieder deutlich angezogen haben. Also wie sinnvoll ist aus Ihrer Sicht der Tankrabatt der Bundesregierung? Dazu möchten wir gern Ihre Meinung wissen. Stimmen Sie gern ab und sagen Sie uns Ihre Meinung, entweder indem Sie diesem QR-Code hier folgen oder Sie gehen im Internet auf mimafrag.de. Aber natürlich hat der Iran-Krieg nicht nur bei uns für hohe Kraftstoffpreise gesorgt, sondern auch in anderen Ländern, zum Beispiel auch in unserem Nachbarland Tschechien. Da ist Benzin zwar insgesamt günstiger als in Deutschland, kostete zuletzt um die 45 Kronen pro Liter, also umgerechnet etwa 1,85. Und doch will die Regierung in Prag die Preise jetzt noch mal um bis zu 15 Cent niedriger sehen. Und deshalb hat die Regierung ein Paket an Maßnahmen beschlossen, das in Tschechien ebenfalls heute in Kraft tritt.
13: Es kommt auf wirklich jedes Detail an, erklärt Tomasz. Mit dem richtigen Luftdruck lasse sich schließlich auch sparen. Vielleicht sogar genauso viel wie durch die ab heute geltenden Steuererleichterungen der tschechischen Regierung. Klar, es tut schon weh. 30 Liter habe ich jetzt getankt und es ist ein Unterschied von 50 Kronen zu gestern. Immerhin umgerechnet 2 Euro weniger als gestern. Viel mehr als eine beruhigende Wirkung habe das Maßnahmenpaket allerdings nicht, meinen viele hier an der Tankstelle in Prag. Die Regierung hat die Steuern auf Kraftstoffe um etwa 10 Cent gesenkt und der Höchstpreis für Benzin und Diesel wird ab jetzt täglich vom Finanzministerium festgelegt. Heute liegt der Dieselpreis bei knapp 2 Euro. Die Finanzexpertin Kristina Zindulkova sieht die pauschale Hilfe kritisch. Wir wissen, dass in Tschechien die Haushalte, die am meisten fahren, zugleich die höchsten Einkommen haben. Die Regierung hilft also auf diese Weise pauschal. Doch häufig fließen diese Gelder eher an diejenigen mit den höheren Einkommen. In Tschechien sind die Kraftstoffpreise in der Regel durch niedrigere Steuern günstiger als in Deutschland. Außerdem gibt es hier eine größere Tankstellendichte und damit mehr Konkurrenz. Doch auch hier profitieren die Raffinerien von gestiegenen Gewinnspannen. Die tschechische Regierung hat deshalb auch noch eine befristete Sondersteuer für die Branche beschlossen. Diese Steuer richtet sich nicht gegen Tankstellen. Deren Gewinnspannen sind dank der bisherigen Maßnahmen auf einem üblichen Niveau geblieben. Sie richtet sich vielmehr gegen wirtschaftlich bedeutende Rohölverarbeiter und Hersteller raffinierter Erdölprodukte, also gegen eine Branche, die vom weltweiten Anstieg der Raffineriemargen profitiert. Im tschechisch-deutschen Grenzgebiet hatten deutsche Autofahrer auf mehr Entlastung im Nachbarland gehofft und müssen am Morgen feststellen, dass sich durch den deutschen Tankrabatt der Tanktourismus gar nicht mehr so richtig lohne.
14: Weil ich eigentlich dachte, es ist hier billiger, aber es ist genauso teuer wie bei uns. Also ja, ich habe leider nur noch 40 Kilometer Restreichweite, also muss ich hier tanken.
13: Zurück in Prag. Der tschechischen Regierung gibt man hier keine Schuld an den hohen Preisen. Dafür seien ganz andere Krisen verantwortlich. Also sagt Tomasz, wirklich auf jede Kleinigkeit achten.
9: So, wir bleiben gedanklich noch im Auto sitzen und schauen auf den größten Autobauer Europas, den Volkswagen-Konzern. Der muss in den kommenden Jahren deutlich Kosten sparen. Und was das heißt, das könnten die Beschäftigten bei VW schon bald zu spüren bekommen. Denn nachdem der Konzern bereits mit der Arbeitnehmerseite einen Stellenabbau ausgehandelt hatte, hat er zum Jahresende nun fast alle Tarifverträge gekündigt. Darunter die Arbeitsbedingungen, Arbeitszeit, Urlaub und Zulagen regeln. Und damit spitzt sich auch der Konflikt zwischen dem VW-Management und den Gewerkschaften zu.
15: Hier in Hannover ist die Stimmung schon länger angespannt. Jetzt kommt für die VW-Beschäftigten die nächste Unsicherheit dazu. Volkswagen kündigt einen Großteil der Tarifverträge.
16: Wir hatten schon deutlich bessere Zeiten, das kann man wohl sagen. Aber ja, das muss man erst mal sacken lassen jetzt.
17: Normal ist ja eigentlich, dass die Arbeitnehmerseite das Ganze kündigt und dann da nachverhandelt.

0: möchte. Deswegen, also ist auf jeden Fall eine bewegte Zeit.
1: Natürlich macht sich jeder Sorgen, ne? Bei der aktuellen Situation. Aber grundsätzlich vertraue ich meinen Vertretern, dass die da das Beste für uns aushandeln. Und wir haben jetzt gerade noch zu tun, also arbeiten wir.
2: 10 von 13 Tarifverträgen hat Volkswagen nach Angaben der IG Metall gekündigt. Darunter erstmals der Manteltarifvertrag. Darin geregelt Arbeitszeit, Urlaub, Kündigungsfristen für rund 100.000 Beschäftigte. Vieles, was über Jahrzehnte ausgehandelt wurde, will der Konzern jetzt neu verhandeln.
3: Das öffnet uns einen Verhandlungsraum, um die erforderlichen Maßnahmen dann auch zu vereinbaren. Der Zukunftstarifvertrag ist von dieser Kündigung ausgenommen, also nicht gekündigt.
2: Heißt, die Beschäftigungsgarantie bis 2030 bleibt. Trotzdem muss Volkswagen weiter sparen. Denn der Konzern steht massiv unter Druck. Die Konkurrenz in China wächst, hohe Kosten belasten die Produktion in Deutschland. Und auch Porsche, lange ein wichtiger Gewinnbringer, steckt in der Krise.
4: Da ist eben diese finanzielle Säule der Marke Porsche weggefallen. Der Erfolg aus China bleibt aus. Diese finanzielle Stütze ist weggefallen. Und Volkswagen kann sich eben bisher oder zurzeit nicht mehr diesen Made-in-Germany-Preisaufschlag leisten.
2: Tarifliche Einschnitte will die IG Metall trotzdem nicht hinnehmen, spricht von einem Foul gegen die Belegschaft.
5: Dass also Tarifverträge einfach wahllos jetzt gekündigt werden, um uns in Verhandlungen zu zwingen, um Errungenschaften in Frage zu stellen. Und das ist eine Situation, die dazu führt, dass sicherlich die Belegschaft auch sehr wütend darauf reagiert.
6: Eine Veränderung von Rahmenbedingungen kann ja nicht bedeuten, wenn sich Märkte verändern, wenn sich Kosten für Energie oder solche Dinge verändern, dass dann das unternehmerische Risiko auf die Beschäftigten verlagert wird.
2: Doch der Konflikt bei VW zeigt auch, wie sehr sich die Kräfteverhältnisse in der deutschen Autoindustrie verschieben.
4: Das zeigt schon einen Wandel, der eben auch ja so einen ersten Schritt darstellt, dass eben auch in der deutschen Automobilindustrie vielleicht eben dieser Wohlstand, der eben auch in Deutschland dadurch aufgebaut worden ist, dass der ins Wanken gerät.
2: Für die Beschäftigten bedeutet dieser Wandel erstmal wieder verhandeln, wieder bangen. Zum Jahreswechsel endet die Friedenspflicht und ohne Einigung könnten dann auch wieder Streiks drohen.
7: Wenn wir zum Arzt gehen, dann wollen wir schnell gesund werden, klar. Egal ob privat oder gesetzlich versichert. Aber Studien zeigen, dass Kassenpatienten bis zu 4-mal länger auf einen Termin beim Spezialisten warten als Privatversicherte. Findet selbst der Kanzler ungerecht und der ist Privatpatient. Und nun will ja die Bundesregierung gesetzlich Versicherte künftig besser stellen. Stichwort Primärversorgung. Die steht schon im Koalitionsvertrag. Demnach müssten Patienten künftig bei Beschwerden erst zum Hausarzt, bekommen dann aber, wenn nötig, früher einen Facharzttermin. Und das ist ein Modell, das es in Baden-Württemberg schon gibt.
8: Martin Holl hatte Herzprobleme, geschwollene Beine, Muskelschwäche. Beim 68-Jährigen gingen die Alarmglocken an.
9: Ich habe viel Sport getrieben und ich denke, ich kenne meinen Körper und vor allem auch die Muskulatur. Und das war mir dann suspekt und deswegen habe ich dann meinen Hausarzt in Vertrauen gezogen.
8: Das muss er auch immer zuerst, denn der Rentner nimmt am Modell hausarztzentrierte Versorgung teil. Und so funktioniert es. Die Patienten verpflichten sich, egal mit welchen Beschwerden, erst einmal zum Hausarzt zu gehen. Der übernimmt die Erstversorgung. Braucht es danach noch eine Untersuchung durch einen Spezialisten, überweist er an einen Facharzt.
9: Ich finde es wunderbar, die Geschichte, dass ich komme zu meinem Hausarzt, das ist der Arzt meines Vertrauens. Und ich schätze das sehr wohl, dass die Kompetenz meines Hausarztes sagt, hoppla, hier sind meine Grenzen, hier bräuchte man vielleicht die Fachkompetenz eines Facharztes.
8: Martin Holls Hausarzt Joachim Kolb in Benningen am Neckar sagt, er wolle keine Leute vom Facharzt abhalten, aber 8 von 10 Patienten könne er selbst behandeln. Das entlaste die Fachkollegen und sorge dafür, dass Patienten, die wirklich einen Termin brauchen, schneller einen bekommen.
10: Wenn mich Patienten fragen, warum soll ich das überhaupt machen, sage ich, ich kann Ihnen garantieren, wenn Sie in diesem Modell sind, ich sorge dafür, dass Sie, auch wenn es dringend wird, eine Behandlung dort bekommen, wo es notwendig ist.
8: Baden-Württemberg ist Vorreiter. Mehr als ein Drittel der gesetzlich Versicherten hier nimmt an der hausarztzentrierten Versorgung teil. Eine Auswertung der AOK aus dem Januar zeigt, Patientinnen und Patienten im Modell suchen zwar öfter die Hausarztpraxis auf, dafür gibt es deutlich weniger unnötige Facharztkontakte. Gesundheitsminister Linnemann will das Prinzip deutschlandweit einführen, unter dem Titel Primärversorgung. Gesundheitsökonomen sehen vor allem eine bessere Patientensteuerung und Kostenoptimierungen. Nachweise, dass die Terminvergabe schneller geht, gibt es laut Silke Arnecker von der Hochschule Rhein-Main aber bisher nicht.
11: Weil Wartezeiten aber auch viele unterschiedliche Aspekte betrifft. Also das ist einmal die Patientenkoordination, das ist aber auch die Verfügbarkeit der Fachärzte in der Fläche. Da kommt dazu, ob die Organisation der Praxis dementsprechend vorhanden ist und auch Digitalisierung spielt eine Rolle. Also das kann die HZV alles alleine auch nicht lösen.
8: Hausarzt Joachim Kolb sagt, ihm gelinge in der Regel eine schnelle Terminvermittlung, weil es mit den Fachärzten seit Jahren einen engen Austausch gebe. Er hat zwar mehr Arbeit, kriegt aber von den Kassen auch mehr Geld und darf wieder mehr Dinge selber machen.
10: Und das erfüllt mich mit einer Arbeitszufriedenheit, die ich jedem wünschen kann, dass er in seinem Job merkt, da kann ich was Gutes tun, was sinnvoll ist und was auch noch so bunt ist, ich glaube, wie nichts anderes auf der Welt fast.
8: Martin Holl muss zum Kardiologen für weitere Checks. Sein Hausarzt wird den Facharzt wie immer direkt kontaktieren, damit sein Patient schnell einen Termin bekommt.
7: Es waren dramatische Szenen, die sich gestern in einer Maschine der Airline Fly Dubai abgespielt haben. Das Flugzeug war unterwegs von Dubai nach Tel Aviv, als einer der Piloten seinen Kollegen im Cockpit offenbar niederstach und die Boeing mit überwiegend israelischen Passagieren an Bord zum Absturz bringen wollte. Dass das nicht gelungen ist, das ist offenbar dem Eingreifen von Passagieren zu verdanken, die den Angreifer überwältigen konnten. Und israelische Politiker sprechen von einem Terroranschlag.
12: Gestern Abend am Flughafen Tel Aviv. Die Erleichterung ist den Menschen anzusehen. Jubel zur Begrüßung, aber der Schock sitzt tief. Es war wirklich angsterregend. Man denkt in dem Moment, jetzt ist es vorbei. Ich saß als Mutter, habe mich von meinen Töchtern verabschiedet und ihnen gesagt, dass ich sie liebe. Wir haben das Ende vor unseren Augen gesehen. Es war ein sehr, sehr traumatisches Erlebnis. Gestern Morgen an Bord des Fly Dubai Flugs 1073. Angst und Panik. Eine Frau fragt immer wieder, was ist passiert? Flugdaten zeigen, die Maschine stürzt aus ihrer Reiseflughöhe dramatisch ab, beschleunigt fast auf Schallgeschwindigkeit. Auf 5000 Metern fängt sich das Flugzeug, steigt wieder auf und sackt wieder ab. Menschen und Maschinen am Limit.
13: Die Daten, die zur Verfügung stehen, aus denen kann man schließen, dass das Flugzeug sich auf jeden Fall phasenweise weit jenseits der Zulassungsgrenzen befunden hat und dass durchaus die Gefahr bestand, dass es da auch in der Luft auseinanderbricht.
12: Die Fluggesellschaft bestätigt eine Auseinandersetzung im Cockpit. Passagiere berichten, den Angreifer überwältigt zu haben, vermutlich den Co-Piloten. Wir sind im Flugzeug und kontrollieren die Terroristen. Zu Hilfe kommt eine zweite Crew, die offenbar für den Rückweg mit an Bord war. Sie landet die Maschine in Saudi-Arabien. Ein Umweg, denn diese war schon im jordanischen Luftraum. Was genau an Bord passiert ist, untersuchen jetzt die Behörden in Dubai, in Saudi-Arabien und in Israel. Brisant, Saudi-Arabien und Israel haben offiziell keine diplomatischen Beziehungen. Während die Passagiere am Nachmittag dort noch auf den Weiterflug warten, sprechen israelische Politiker von einem versuchten Terroranschlag. Premierminister Netanyahu drückt sich vorsichtiger aus. Er sagt, das Flugzeug habe offenbar zum Absturz gebracht werden sollen. Ich habe die Sicherheitsbehörden angewiesen, sich auf weitere potenzielle Bedrohungen vorzubereiten. Noch am Abend trifft Netanyahu den Passagier, der den Angreifer überwältigt haben soll. Die Israelis wählen in knapp 4 Wochen ein neues Parlament. Das Thema Sicherheit dürfte jetzt noch mehr ins Zentrum des Wahlkampfes rücken.
7: Anderes Thema. Wir schauen nach Ceuta, also in die spanische Exklave an der nordafrikanischen Küste, die Ende Juli einen Massenansturm von Migranten erlebte, vor allem aus Marokko. Noch immer harren dort Menschen aus, oft in provisorischen Lagern, auf der Straße oder auch am Strand. Und das ist eine Situation, die auch politisch aufgeladen ist. Spanien fordert von Marokko dafür zu sorgen, dass sich so etwas nicht wiederholt und wünscht sich von den EU-Partnern mehr Unterstützung.
14: Verlorene Handyhüllen, Schuhe und Mützen, erzählen heute noch vom Ansturm zehntausender Migranten auf Ceuta gut zwei Monate.

0: Wenzel Suárez kennt diese Geschichten, diese Beweggründe, es irgendwie nach Europa zu schaffen. Er leitet eine Hilfseinrichtung für Migranten in Ceuta. Die meisten Leute fliehen aus wirtschaftlichen Gründen. Sie sehen für sich keine Zukunft im eigenen Land und suchen nach einem besseren Leben. Ceuta wollen dabei viele als eine Art Sprungbrett nutzen, dieses kleine Stück spanisches Staatsgebiet im Norden Afrikas. Doch Ceuta ist nicht Teil der Europäischen Zollunion. Wer es bis hierher geschafft hat, kommt ohne Papiere nicht aufs spanische Festland. Viele hier dürften sich das anders vorgestellt haben. Auch ihre Vorstellung von einem Leben auf der anderen Seite des Mittelmeers sei oft unrealistisch, meint Wenzel Suárez. Viele glaubten, es sei sehr leicht, Arbeit, eine Wohnung und in ein neues Leben zu finden. Wir sagen ihnen, ihr müsst Spanisch lernen, mindestens, wenn ihr dort leben wollt. Es gibt so viel zu beachten. Viele wissen nicht, was sie erwartet. Für die allermeisten hier wird es wohl keinen Weg auf das Festland geben. Doch darauf hoffen sie immer noch und bleiben deshalb in der spanischen Exklave Ceuta. Spanien wünscht sich derweil mehr Solidarität und Hilfe von europäischen Partnern. Das machte jetzt der spanische König noch einmal deutlich. Bei einem Staatsbesuch des französischen Präsidenten Macron in Madrid. Länder, die in der Europäischen Union an den Außengrenzen liegen, haben einen größeren Druck. Das geht aber nicht nur sie etwas an, sondern alle. Rund um Ceuta an der Meerenge von Gibraltar trennen Europa und Afrika nur wenige Kilometer.
1: Ja, die Ereignisse von Ceuta sind auch Thema beim Treffen der EU-Innenminister heute und morgen in Luxemburg. Dieses Treffen beobachtet für uns Stefan Stuchlik. Stefan, wie will denn die EU künftig auf Ereignisse wie in Ceuta reagieren?
2: Auf jeden Fall nicht mit den normalen Regeln, die man ja gerade Ende Juni verschärft hat, das gemeinsame Asylsystem. Genüge nicht, sagen hier sehr, sehr viele Teilnehmer, man brauche eine Notfallverordnung. Und für diese Notfallverordnung für Fälle wie in Ceuta kursieren einige Ideen. Zum einen eine schnelle Eingreiftruppe von Frontex, das ist die Europäische Grenzagentur, die innerhalb von 24 Stunden überall einsetzbar sein soll. Grundfrage für oder gegen den jeweiligen Staat kann dann in Brüssel entschieden werden, dass die Spezialtruppe dann dorthin geschickt wird oder muss der jeweilige Staat zustimmen. Dann eine Blitzabschiebung, das forderte der deutsche Innenminister. Da könnte man auch mit physischer Gewalt Leute rausdrängen, etwa aus Ceuta. Und dann gibt es nicht wenige, die hier fordern, man müsse in solchen Fällen auch das Grundrecht, das individuelle Grundrecht auf Asyl abschaffen. Das heißt, abgeschoben wurde dann in solchen Fällen wie in Ceuta ohne Ansehen der Person.
1: Die EU hat ja das gemeinsame europäische Asylsystem reformiert, will stärker mit anderen Staaten bei der Abschiebung kooperieren. Ab wann werden diese neuen Regeln denn angewendet und was bedeuten sie?
2: GEAS gilt ab dem 12. Juni 2026. Heute wird die Rückführungsverordnung verabschiedet, formal von den Innenministern. Die ist ab sofort geltendes Recht. Das bedeutet, dass Leute, die abgeschoben werden sollen, wesentlich weniger Rechte bekommen, Einspruchsrechte, wesentlich mehr Mitwirkungspflichten. Sie müssen sich dann relativ schnell bei der Polizei melden. Und es bedeutet eben auch, dass die Europäische Union rechtlich die Möglichkeit bekommt, Zentren außerhalb des EU-Staatsgebietes zu errichten, Rückführungszentren für Fälle, die nicht mehr in ihre eigenen Heimatstaaten zurücktransportierbar sind. Man verhandelt im Moment in einer kleinen Gruppe von 5 Ländern, an der Spitze ist Deutschland, mit Ländern wie Ruanda, Uganda, Libyen und Kasachstan. Und daran sieht man bereits, dass das Ganze rechtlich nicht unproblematisch ist. Das sind ja Länder, die nicht unbedingt für Menschenrechte bekannt sind. Und trotzdem werde verhandelt, sagte Alexander Dobrindt. Und trotzdem werde man in kurzer Zeit vorstellen, wie das denn aussehen soll. Dass es immer noch so lange dauert, mit den Drittstaaten zu verhandeln, bedeutet meines Erachtens aber auch, dass es größere Probleme gibt, auch die Drittstaaten von dieser Lösung zu überzeugen.
1: Vielen Dank, Stefan Stuchlik, für diese Informationen live aus Luxemburg. Und jetzt verlassen wir Europa und schauen nach Japan. Dort leben erstmals mehr als 100.000 Menschen, die 100 Jahre oder älter sind. Aber warum werden die Menschen in Japan älter als anderswo? Naja, eine Antwort könnte lauten: mit Kickboxen.
3: Hier fliegen die Fäuste eines 83-Jährigen.

0: ins Ziel. Takeo Koyama bearbeitet seinen 40 Jahre jüngeren Trainer. Er hat erst vor 2 Jahren mit dem Kickboxen angefangen. Das Ergebnis kann sich sehen lassen. Ich habe Fett abgebaut und mein Körper fühlt sich leichter an. Ich kann mich besser bewegen und habe Muskeln aufgebaut. Auf jeden Fall verändert sich die Beweglichkeit des ganzen Körpers deutlich. Im Gegensatz zu ihr ist Herr Koyama fast schon ein Jungspund. Eiko Kawasaki ist 96. Auch sie steigt noch regelmäßig in den Ring. Kickboxen, ein Trend bei Japans Senioren. Ich kann jetzt wieder laufen, ohne einen Stock zu benutzen. Einmal pro Woche treffen sich die Ü70-Boxer in Tokio. Jeden Tag kann man sich hier fit halten. Gymnastikübungen in Japans Parkanlagen, Radio Taizo, eine Institution. Hunderte machen mit, morgens um 6:15. Sich gemeinsam bewegen, ein Geheimnis von Japans Senioren. Erstmals leben mehr als 100.000 über 100-Jährige im Land. Takeo Koyama geht lieber Kickboxen, trifft da auch seine Freunde. Er sagt, der Sport ist gut für Körper und Geist. Die Gemeinschaft, dass wir alle zusammen trainieren, ist wirklich etwas ganz Besonderes. Egal, wen man anschaut, alle haben ein fröhliches Gesicht. Es gibt keinen einzigen, der verbissen oder unzufrieden aussieht. Nach der Einheit eine ordentliche Massage. Sein Trainer, gleichzeitig auch sein Therapeut. Hiroki Namai hätte nie gedacht, dass die Senioren so auf sein Kickbox-Training abfahren. Aber Japans Alte wollen mobil bleiben, tun viel für ihre Gesundheit, nicht nur in seinem Studio. Die japanische Küche hat den Ruf, gesund zu sein. Es gibt eine Esskultur, bei der viel Gemüse und eher wenig fettiges Essen konsumiert wird. Ich denke, die Ernährung spielt eine große Rolle. Und natürlich auch die Bewegung. Frisch durchgeknetet steht Herr Koyama am Grill seines eigenen Imbisses. Arbeiten geht der 83-Jährige nämlich auch noch, und zwar täglich. Bis 90 will ich weitermachen, das ist mein Ziel. Ich glaube, ich kann es schaffen. Ich werde mein Bestes geben. Fit genug ist er. Das beweist er nicht nur beim Kickboxen.
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2: Ja, der Sport mit Toni wird auch gekämpft, jetzt allerdings eher mit dem Wetter, ne?
3: Ja, das ist das Schicksal der Windsurfer, ne?
2: Ja.
3: Ich muss sagen, im Studium gab es mal einen Kurs, da wurde angeboten, Windsurfen. Ich weiß nicht, warum ich den damals nicht belegt habe und das mal ausprobiert habe. Wie ist es bei dir?
2: Ich habe zweimal so einen Schnupperkurs gemacht. Und,
3: wie sieht der aus?
2: Ist echt cool. Also man kann da schon ein paar Meter surfen, wenn man den absolviert. Das geht schon. Aber ich würde gerne mal so einen richtigen Schein machen.
3: Auf einem See
2: da, noch nicht dazugekommen. Ja, genau.
3: Okay. Naja. Oder man fährt nach Sylt, ne? Da könnte man,
2: noch besser. Ja, absolut.
3: Wenn man da aktuell am Brandenburger Strand ist, sieht man Windsurf-Spektakel beim Windsurf-Weltcup. Der Wind entscheidet, ob und wann gefahren werden kann. Knapp 100 Athleten aus 25 Nationen sind am Start und auch mehrere deutsche Stars sind im Rennen um die Weltmeistertitel vorn dabei.
4: Kaiserwetter schon zum Weltcup-Auftakt am Brandenburger Strand in Westerland. Besser konnte der größte Grand Slam weltweit kaum beginnen. Und selten zuvor war die deutsche Elite so stark in Form wie in diesem Jahr. Top-Weltranglistenplätze in fast allen Disziplinen. Lennart Neubauer. In Bremen geboren, Naxos aufgewachsen. Er führt das Ranking in der Disziplin Freestyle an. Für ihn geht es in Westerland nicht nur um den Weltcup-Sieg.
5: Sylt ist für mich immer sehr speziell. Es ist für uns Freestyler das letzte Event des Jahres. Und wir wissen alle, hier reinkommen, dass es um den Weltmeistertitel geht. Es geht um alles.
4: Und deshalb hat er extra für Sylt tief in die Trickkiste gegriffen.
5: Ja, ich hatte in diesem Event einen Double Shaka. Das ist im Prinzip eine 360-Grad-Drehung, landen und dann nochmal eine 360-Grad-Drehung in eine bestimmte Richtung. Und es ist jetzt kein weltneuer Move, sondern ein neuer Move im Wettkampf, also im World Cup.
4: Auch im Vollslalom sorgt ein deutscher Starter für Aufsehen. Der Kieler Fabian Wolf liegt nach 5 gefahrenen Rennen auf Rang 2 der Gesamtwertung.
6: Nice race, man. Also gestern war sehr anstrengend, heute war noch mal doppelt so anstrengend. Also ich kann es kaum erwarten, endlich was zu essen und dann mich ins Bett zu legen und einfach zu entspannen, damit man für den morgigen Tag ready ist.
4: Sie dürfen noch nicht aufs Wasser. Maria Behrens und Lina Erpenstein brauchen für ihre Disziplin Wave den meisten Wind für hohe Sprünge. Doch der fehlt bisher. Die aktuelle Nummer 1 und 2 der Welt sind quasi im Standby-Modus.
7: Es ist natürlich super schön, hier mal über die Strandpromenade zu schlendern, auch dem Racing zuzugucken und auch so ein bisschen die Atmosphäre aufzusaugen. Und gleichzeitig, wir könnten ja auch jederzeit immer noch mal dran sein. Das heißt, man muss auch so ein bisschen mit seiner Energie haushalten.
8: Ich mag es nicht. Ich bin eine ungeduldige Person. Man hat nur so ein Zeitfenster. Von 10 Tagen haben wir ja jetzt. Und man hofft einfach nur, dass man dran ist und so performen kann wie die anderen.
4: Und wenn nicht gefahren wird, Ablenkung gibt es auf der Sylter Promenade reichlich.
3: Tja, und wir sind ja gerade mittendrin in dieser Windsurf-World-Cup-Woche auf Sylt. Holen uns mal ein paar Eindrücke von vor Ort ab. Patrick Hallatsch ist für uns auf Sylt. Ich muss sagen, Kaiserwetter ist es jetzt nicht unbedingt, aber die Fahnen, die wehen zumindest recht stark. Das ist ja schon mal kein schlechtes Zeichen, oder? Wie sieht's aus vor Ort?
9: Absolut. Kaiserwetter war gestern, Toni. Heute ist, wie sagt man das auf Norddeutsch, Schmuddelwetter. Norddeutsches Schmuddelwetter. Und das ist eben das Schwierige in dieser Sportart. Das ist eine Natursportart. Das ist kein Fußballspiel, was um 15.30 Uhr anfängt und um 17.30 Uhr wieder beendet ist, sondern hier wird fast stündlich entschieden, geht's aufs Wasser oder geht's nicht aufs Wasser. Wir können mal rüberschwenken auf diese Video-Wall. Mit einer Drohne werden da die Bilder gemacht. Da läuft gerade das Slalom-Finale. Es ist ein bisschen Wind. Für die Slalomfahrer reicht das. Andere sind im Wartestand. Wir haben ihn gerade gesehen. Lennart Neubauer steht jetzt bei uns, der Freestyler. Wie schwierig ist das, immer wieder ausgebremst zu werden? Lennart, du warst schon auf dem Wasser, wir kennen uns, deswegen sind wir beim Du. Du warst schon auf dem Wasser, da musstest du wieder warten, warst wieder drauf, jetzt musst du wieder warten, um das zu finishen. Wie schwierig ist das?
5: Ja, das ist natürlich mental relativ schwer. Man weiß nie, wann man wirklich dran ist. Man ist immer permanent auf so einer Warteschleife. Und klar, man ist dann auch ein bisschen nervöser oder ich zumindest, weil ich habe so viel Zeit zum Nachdenken, alle Szenarien. Und ja, aber das ist halt, wie du schon gesagt hast, nicht wie beim Fußball oder bei Sportarten, wo man genau sagen kann, okay, da geht es dann aufs Wasser. Was es auch echt interessant macht und es macht dann auch umso mehr Spaß, wenn man dann rausgeht und es dann gut ist.
9: Und dir hat Spaß gemacht. Wir haben das noch nicht aufgelöst im Beitrag. Wir haben es gesagt, es geht bei dir auch um die Weltmeisterschaft. Du hast sozusagen die Hinrunde schon absolviert. Wie lief's?
5: Ja, es lief super. Ich bin sehr, sehr happy mit den Punkten, die ich in jedem Heat gefahren bin. Bin für meine Verhältnisse sehr konstant gefahren. Und die Bedingungen waren relativ schwer. Es gab viel Strömung. Es war sehr schwer, Geschwindigkeit aufzubauen, was beim Freestyle super wichtig ist, um hoch mit dem Brett aus dem Wasser zu poppen. Aber ja, ich bin sehr, sehr happy. Bin gerade Erster in der Single Elimination. Für die, die Windsurf noch nicht so kennen, ist es wie so eine große, wichtige Vorrunde oder Qualifikation. Es kann natürlich noch sein, dass wenn die Bedingungen besser werden, dass wir die Double Elimination fahren. Und ja, aber es sieht erstmal sehr gut aus.
9: Würdest du nicht mehr aufs Wasser gehen, bist du vorzeitig Weltmeister. Wie viele Hände hast du schon am Pott?
5: Ja, ich würde sagen, so 8 Finger sind dran.
9: 8 Finger sind schon dran. Ja. Na klasse, wir werden es beobachten. Für Samstag ist die Wettervorhersage super. Sonnenschein, also Kaiserwetter, Toni, und guter Wind. Und dann könnt ihr den Lennart vermutlich auch wieder sehen. Ihr solltet einfach auch mal am Samstag senden.
3: Ja, schauen wir mal, ob die restlichen 2 Finger dann auch noch rankommen an den Pott. Vielen Dank, Patrick Hallatsch, live vom Windsurf-Weltcup auf Sylt. Ja, und Windsurfen gehört ja schon lange zum olympischen Programm. Insofern wird bei den Athleten heute Vormittag auch die Meldung aufgeploppt sein, dass der Präsident des Deutschen Olympischen Sportbundes, Thomas Weikert, bei der Mitgliederversammlung am 5. Dezember nicht für eine weitere Amtszeit kandidieren wird. Der 64-Jährige ist ja seit 2021 im Amt. Der DOSB hat eine Findungskommission für Weikerts Nachfolge schon eingesetzt. In der Handball-Bundesliga kam es gestern Abend zum Topspiel. Der zweite, THW Kiel, war zu Gast beim dritten in Magdeburg. Und obwohl der SCM die letzten Jahre die Liga dominiert und damit auch Kiel ein bisschen den Rang abgelaufen hat, waren die Zebras so etwas wie ein Angstgegner für den SC Magdeburg. 6 Spiele in Folge konnte der deutsche Meister nicht gegen den THW gewinnen. Eine Serie, die gestern zu Ende ging.
10: Wenn man seinen Angstgegner so deutlich schlägt, dann nur durch eine besondere Leistung. Magdeburg erwischt einen Sahneabend und gewinnt gegen chancenlose Kieler.
11: Ich habe größten Respekt vor dem, was die Mannschaft heute gemacht hat. Vor allen Dingen, wie man auch das Gefühl hatte, und ich hoffe, das kam auch bei euch allen an, wie sie ihr Herz auf dem Parkett gelassen hat, wie sie um jeden Zentimeter gefightet hat.
10: In den ersten Minuten beide Teams im Gleichschritt. Magdeburg in grün, Kiel in weiß. Der THW mit dem schnellen Zuspiel auf Büchner und der mit dem Ausgleich zum 2:2. Dann aber lässt SCM-Keeper Matej Mandic die Zebras verzweifeln. 4 Paraden am Stück. Kiel hat nach 10 Minuten nur zweimal das Tor getroffen. Bis zur Pause wird das ganze Geschehen deutlicher. Der THW mit keiner schlechten Partie, aber sie nutzen ihre Chancen nicht. Das hier erst das 6. Tor aus dem Spiel heraus. Und der SCM entwickelt offensiv so eine Power. Kommen jetzt immer wieder durch. Seradia mit dem 15:9. Mit +6 geht Magdeburg in diesem Topspiel in die Kabine. Und die ineffiziente Chancenverwertung der Kieler hält auch nach der Pause an. Magdeburgs Torhüter Kuzmanovic, eingewechselt für die 7 Meter, hält 2 am Stück. Die Aufholjagd des THW wird im Ansatz verhindert. Es bleibt die gesamte zweite Hälfte bei 6-7-8 Toren Vorsprung des SCM. Kiel versucht alles, kommt aber einfach nicht mehr ran, verliert am Ende mit 26:32.
12: Trotzdem muss ich unserer Mannschaft auch ein Kompliment machen. Wir haben die 60 Minuten gefightet, haben versucht, nochmal alles reinzuwerfen, aber hat heute halt leider nicht gereicht.
10: Das erste Mal seit Februar 2024 schlägt Magdeburg Kiel und zieht in der Tabelle an den Zebras vorbei.
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2: Ja, es bleibt noch kurz sportlich bei uns, denn wir schauen auf einen Fußballgott, einen Messias. Als solchen verehren Fans ja aus aller Welt Lionel Messi. Als Weltmeister, Weltfußballer hat er fast alles erreicht, was man erreichen kann. Selbst mit inzwischen 39 Jahren gilt Messi ja noch immer als Megastar unter den Superstars. Und jetzt wird er Dr. Messi. Damit beginnen unsere Mema-Szene-News.
13: Fußballstar Lionel Messi hat gewiss keinen Mangel an Auszeichnungen im Schrank. Nun kommt vor seinem Abschiedsspiel nach mehr als 20 Jahren mit der argentinischen Nationalelf noch eine dazu. Die Universität Buenos Aires verleiht ihm die Ehrendoktorwürde. Der 39-Jährige sei ein Beispiel für Exzellenz, Ausdauer, Bescheidenheit und ethisches Verhalten. Von seinen Landsleuten wird er besonders hoch verehrt. Am nächsten Dienstag soll ihm im Stadion der Doktorhut aufgesetzt werden. Einfach weiter lächeln. Das steht Hollywood-Star Tom Cruise ins Gesicht geschrieben. Zur Premiere seines neuen Films Digger, zu Deutsch Bagger. Die Kritiker sind nämlich gespalten. Und Hauptdarsteller Cruise weiß das. Die einen nennen ihn unerträglich, die anderen ein Meisterwerk. Im 125-Millionen-Dollar-Streifen spielt auch Sandra Hüller mit, in dem ein skrupelloser Unternehmer eine Umweltkatastrophe auslöst. Tom Cruise als alter Mann in einer schwarzen Komödie. Heute kommt Digger in die Kinos, also heißt es jetzt einfach selbst beurteilen. Schauspielerin Claudia Schmutzler hat geheiratet, jedenfalls symbolisch. Ganz in Weiß, mit Blumenkranz, umgeben von ihren Liebsten, also mit allem, was dazu gehört. Naja, fast allem. Was fehlt, ist ein Ehepartner. Geht auch ohne, findet der Star aus Rote Rosen und sagt ganz einfach Ja zu sich selbst. Sie heirate sich, wie sie sagt, nicht aus Mangel, nicht aus Trotz, dafür mit Größe, Kompetenz und ohne falsche Bescheidenheit. Beziehungskrise ausgeschlossen.
2: Das Thema Pflege beschäftigt uns in diesen Tagen ja besonders. Und da geht es auch um die Frage, welche Rolle technische Hilfe künftig spielen kann. Pflegeroboter sind ja schon lange keine Science-Fiction mehr, sondern werden zum Teil jetzt schon eingesetzt. Aber was passiert eigentlich, wenn ein Roboter zum ständigen Begleiter wird? Wenn zwischen Mensch und Maschine plötzlich sowas wie Nähe entsteht? Genau damit beschäftigt sich Regisseurin Doris Dörrie in ihrem neuen Film.
14: Ein Lokal in naher Zukunft.
15: Hallo, ich möchte einen Wodka.
16: Der Alkoholkonsum ist gesperrt.
15: Heute ist der Geburtstag von meinem Mann. Mach eine Ausnahme, ja?
16: Wir machen keine Ausnahmen.
15: Arschloch.
14: Frau Winkler, gespielt von einer herausragenden Angela Winkler, ist einsam. Immer wieder holen sie Erinnerungen ein an ihren früh verstorbenen Mann und an ihre Zeit als Schauspielerin mit Tschechows Bühnenstücken. Dann passiert es, ein Sturz. Der letzte Halt ist ihre Tochter.
17: Ich habe ein wahnsinnig schlechtes Gewissen, wenn ich sie hier alleine lasse. Wir haben die Lösung.
18: Guten Tag, Frau Winkler.
15: Er soll mir nicht näher kommen.
19: Es gab für diesen Film mehrere Quellen. Also einmal meine Erfahrung in Japan mit Robotik schon vor vielen Jahren. Da gab es schon Roboter beim Einchecken ins Hotel und Kellnerroboter. Und dann war natürlich wirklich eine wichtige Quelle die Pflege meiner Eltern und mein Unvermögen, damit gut umzugehen.
20: Willi, Wir müssen jetzt los.
21: Nee, ich glaube, du musst mir noch mal helfen.
20: Ich komm zu spät.
21: Zieh erst mal hoch und dann so Stück für Stück.
14: In der BR-Koproduktion Frau Winkler verlässt das Haus wird ein Pflegeroboter, im Film spielt ihn ein Mensch, zu Frau Winklers ständigen Begleiter. Und die ist davon überhaupt nicht begeistert.
22: Wieso sind Sie immer so wütend?
14: Doch das ist Frau Winkler nicht lange, denn ihr Pflegeroboter ist belesen und tanzen kann er auch. Ideal also, um Sehnsüchte aus alten Zeiten zu teilen, wenn sonst keiner da ist. Der Film zeigt, wie das Leben ohne familiäre Unterstützung und in der aktuellen Pflegemisere verbessert werden kann. Und auch, welche Perspektiven künstliche Intelligenz dabei bietet.
19: Wenn der Körper nicht mehr kontrollierbar ist, wenn wir diese Kontrolle abgeben müssen, das ist ja wahnsinnig schambehaftet. Und da sich nicht schämen zu müssen vor so einem Roboter, ist, glaube ich, auch ein wichtiger Punkt. Ich sehe die Möglichkeiten, die uns die Robotik und die KI bieten, ambivalent. Ich glaube, dass da große Chancen sind und dass es gleichzeitig auch brandgefährlich ist.
14: Frau Winkler verlässt das Haus, verpackt ernste Themen spielerisch leicht und originell. Eine bittersüße Reflexion übers Alterwerden, fernab vom deutschen Komödienallerlei.
2: Übermorgen ist Tag der Deutschen Einheit. Und wenn es um die Wiedervereinigung geht, dann denken wir ja meistens an die berühmten historischen Bilder, an Mauerfall, offene Grenzen, Feuerwerk über dem Brandenburger Tor. Aber in der großen Geschichte stecken oft viele kleine Geschichten. Zum Beispiel die meiner beiden heutigen Gäste. Zwei Frauen, eine aus der DDR, eine aus der Bundesrepublik, die Freundinnen wurden. Trotz Grenze, trotz eisernen Vorhangs. Diese Freundschaft hält jetzt schon 40 Jahre, bis heute. Und gleich erzählen uns Katharina Falkenhagen und Susanne Wachs ihre Geschichte.
23: Auf den ersten Blick sind es unscheinbare Zeilen. Papier etwas vergilbt, Tinte etwas ausgeblichen. Doch dahinter verbirgt sich eine über 40 Jahre währende Freundschaft. Katharina wächst in der DDR auf, Susanne in der BRD. Sie lernen sich in Ungarn kennen, am Balaton, Anfang der 80er Jahre. Eine magische Zeit und doch keine selbstverständliche Begegnung. Zurück in ihrer jeweiligen Heimat beginnen die beiden, einander Briefe zu schreiben und schaffen so auch ein Stück Zeitgeschichte.
24: Frankfurt Oder am 4. Mai 1989. Liebe Susanne, gestern haben wir deinen Brief vom 8. April bekommen. Komischerweise war er gar nicht zugeklebt und die Fotos, von denen du schriebst, waren auch nicht drin.
25: Ich musste mir das alles mal von der Seele schreiben. Ich war die ganze Zeit froh, dass ihr Wünsche geäußert habt. So konnte ich nichts falsch machen.
23: Katharina, geboren 1966, ist evangelisch sozialisiert, wächst in Frankfurt-Oder auf. Die Kirchgemeinde ihrer Kindheit und Jugend ist für sie ein Freiraum für eigene Gedanken, Diskussionen und Begegnungen. Heute ist sie Pfarrerin in Bremen und erinnert sich häufig an die DDR. Susanne, geboren 1964, wächst in Saarbrücken auf. Während ihrer Konfirmandenzeit erfährt sie in der Kirchgemeinde Gemeinschaft und Wärme. Heute ist Susanne Wachs Journalistin. Beim Saarländischen Rundfunk arbeitet sie als Redakteurin und moderiert Hörfunksendungen. Wie Briefe Menschen über Länder- und Systemgrenzen hinweg verbinden, davon erzählt die Geschichte von Susanne Wachs und Katharina Falkenhagen.
2: Und ich freue mich sehr, dass beide heute hier sind. Herzlich willkommen, Susanne und Katharina.
19: Dankeschön. Danke.
2: Ihre Freundschaft, haben wir gerade gesehen, begann so richtig am Balaton, bei einem Treffen. Welche Erinnerungen haben Sie beide noch an diese Begegnung?
24: Also ich weiß noch, dass wir mit einem Bus aus der Gemeinde mit ganz vielen Jugendlichen dahin gefahren sind. Und es hieß, wir mieten ein Haus an, also die evangelische Kirchengemeinde hat das Haus angemietet und die Freundinnen und Freunde aus der DDR kommen einzeln angereist.
2: Ja. Sie haben nicht den Bus genommen, Katharina, sondern Ihre Reise war ein bisschen abenteuerlicher, ne?
25: Unsere Reise war ein bisschen abenteuerlicher. Wir haben diesen Ausflug nach Ungarn gleich genutzt, um mal einfach zu probieren, wie ist das mal zu trampen. Ja. Das war was Besonderes. In der DDR sind wir eigentlich relativ viel getrampt, so, um sich von A nach B zu bewegen. Aber das war schon ein besonderes Abenteuer. Ja.
2: Würden Sie heute so nicht nochmal machen, haben Sie gesagt, ne?
25: Nee, würde ich heute wahrscheinlich nicht nochmal so machen. Also jetzt sowieso nicht mehr, aber die Zeiten haben sich schon massiv geändert, ja.
2: Eine ostdeutsche Kirchengemeinde organisiert ein Treffen mit einer westdeutschen Partnergemeinschaft. Wie lief das damals ab? War das ein offizielles Treffen oder hat man das eher so ein bisschen unter der Hand machen müssen?
24: Nee, das war eine Drittlandbegegnung, die eigentlich schon nicht so offiziell geplant war. Wir haben ein geheimes Treffen damals.

0: aus Berlin veranstaltet, um uns kennenzulernen und sind dann zusammen dahin gefahren.
1: Das Treffen war damals schon geheim, ja?
0: Ja, naja. Also das durfte man halt nicht.
2: Also es wurde nicht so groß thematisiert. Nee. Also ich denke, so die Behörden wussten schon, was da so passiert. Also ja, es blieb ja nichts im Geheimen. Aber solche Treffen waren auch sehr beliebt in den Kontakten, weil Ungarn einfach ein offeneres Land war, ja, als die DDR. Und dadurch war sowas dann auch in Ungarn möglich.
1: Mhm. Aus diesem Treffen entstand dann eben diese Brieffreundschaft, die ja bis heute hält. Man schreibt sich natürlich nicht nur Briefe, sondern SMS und WhatsApp, ne? Ist klar. Aber wenn man aus so unterschiedlichen Systemen kommt, wie Sie, worüber spricht, worüber schreibt man da als junge Frau? Was sind so Ihre Themen gewesen?
0: Also ich glaube, wir haben uns relativ bedeckt gehalten manchmal. Ja. Wir hätten, wenn wir offen hätten sprechen können, ganz andere Sachen erzählt. Ja. Aber wir haben uns viel ausgetauscht über Literatur. Also ich glaube, wir hatten schon so einen intellektuellen Austausch. Aber auch, also ich weiß, ich habe damals auch irgendwann ein Kind gekriegt. Meine Tochter kam zur Welt. Ja. Und das war auch so was, da haben wir uns drüber unterhalten. Dann haben wir uns ja auch getroffen. Ich war oft in der DDR und habe sie besucht, auch kurz vorm Mauerfall.
1: Ach so. Mhm.
0: Also ich war auch noch wir waren zusammen auf der letzten großen Demo in Ost-Berlin. Da war ich mit meiner Tochter im Buggy, kann ich mich dran erinnern.
2: Und ich mit meinem Sohn auch im Kinderwagen.
0: Ja. Ja. Also das war schon sehr berührend und ich habe dem Ganzen entgegengefiebert und wir haben uns dann auch nach der Wende in Saarbrücken getroffen. Ja. Also wir haben das erste Silvester.
2: Und einige Briefe sind ja auch aus der Wendezeit dann, ja, also wo auch noch mal das sehr schön dokumentiert ist, finde ich jetzt so auch im Nachhinein, wie so die innere gefühlsmäßige Wahrnehmung war. Mhm. Auch diese ganze Zeit 89 und so weiter, also November 89 und so, ja, auch da gibt es einige Dokumente darüber.
1: Wir haben ja auch ein paar Briefe von damals noch hier liegen. Ja. Wie haben Sie denn diese besondere Zeit, eben den Mauerfall damals erlebt?
2: Also es war natürlich eine unglaublich aufregende Zeit mit ganz vielem Hin und Her, auch gefühlsmäßig unglaubliche Schwankungen zwischen wir sind total begeistert, dass jetzt irgendwie solche Sachen möglich ist, dass es auch so gewaltlos blieb vergleichsweise. Mhm. Es sind viele Menschen verhaftet worden, aber es blieb relativ gewaltlos. Und auf der anderen Seite, diese Dynamik dieser Zeit war auch unglaublich anstrengend und man wusste ja nicht, was kommt.
1: Ja.
2: Was erwartet uns jetzt eigentlich? Und da waren so viele Kräfte so irgendwie dabei, dass man gar nicht so richtig zu Atem kam. Und das kommt auch in den Briefen vor.
1: Mhm. Susanne, Sie haben gesagt, Sie sind ja damals auch mit Ihrer Tochter dann rübergefahren. Ja. Mit welchem Gefühl sind Sie da zu diesen Demonstrationen gefahren?
0: Ja, das war schon, also ich glaube, bei der letzten Reise, bevor die Mauer fiel, hatte ich schon ziemlich viele negative Erfahrungen gemacht. Man wurde so ein bisschen schikaniert am Grenzübergang. Und ich weiß noch, dass ich wirklich geweint habe, als ich endlich drüben war, weil das eine ganz harte Sache war, darüber zu kommen. Und als dann, ich weiß, ich war im Auto unterwegs zu Hause, als ich gehört habe, dass die Mauer gefallen ist. Mhm. Und ich musste anhalten und ich habe geweint vor Freude. Das war irgendwie so eine große Last, die abgefallen ist. Und ich wusste, dass jetzt auch der Austausch in die andere Richtung gehen kann, dass Katharina mich besuchen kann. Und das war irgendwie befreiend. Man hatte vielleicht nicht so das im Kopf, was ihr gespürt habt zu diesem Zeitpunkt. Für mich war es nur Befreiung irgendwie, dass ich dachte, das hätten wir uns nie vorstellen können, als wir uns kennengelernt haben.
2: Never.
0: Also vor 40 Jahren, wenn uns jemand gesagt hätte, ihr sitzt in 40 Jahren hier in einer Fernsehsendung und das wäre nie möglich gewesen. Und ja, ich fand das sehr emotional und auch diese ganze Zeit dieser Demonstration, das ist mir sehr an die Substanz gegangen.
1: Was wäre denn aus Ihrer Freundschaft geworden, wenn es den Mauerfall nicht gegeben hätte?
0: Ich glaube, die wäre immer noch.
2: Die wäre vermutlich irgendwie immer noch. Man weiß natürlich nicht, wie die Zeiten gelaufen wären. Vielleicht hätten sich auch die Lebensentwürfe geändert und so weiter. Ich weiß nicht, ob ich in der DDR geblieben wäre oder ob man andere Entscheidungen getroffen hätte. Das ist sehr spekulativ. Also kann man so nicht sagen. So wie es gekommen ist, ist es gut. Hat immer auch alles zwei Seiten. Also das merken wir ja so. Aber auch in der fortlaufenden Geschichte merken wir das. Aber insgesamt können wir für uns nur sagen, dass es echt ein Segen war, dass es so kam, wie es gekommen ist.
0: Ja, und das ist auch, also ich finde das heute erstaunlich. Wir haben uns jetzt mehrere Jahre nicht gesehen, haben zwar telefoniert zwischendurch, aber wir haben uns gestern noch mal getroffen und es war, als wenn wir uns vorgestern zum letzten Mal gesehen hätten.
1: Also aber das macht ja eine gute Freundschaft aus, oder? Man setzt sofort da an, wo man aufgehört hat.
0: Genau.
2: Ja. Mhm. Ja.
1: Wenn Sie heute durch Deutschland reisen, Sie wohnen ja mittlerweile auch in der ehemaligen Bundesrepublik in Bremen. Wie nehmen Sie heute die Unterschiede, die es ja immer noch gibt, zwischen Ost und West wahr?
0: Naja, ich finde, es ist schon, man spürt es immer noch. Und ich hoffe, dass die Generation, die jetzt irgendwie dann auch erwachsen wird, das vielleicht dann auch irgendwann mal abgelegt hat. Weil es ist immer noch so ein Ost-West, West-Ost-Konflikt in der Bevölkerung spürbar, finde ich.
2: Ja. Ja, und unsere Erfahrungen sind ja auch ganz andere. Also gerade die Wurzeln, die wir haben, ja, das prägt uns ja auch sehr in unserem eigenen Leben. Und manche Geschichten, die wir aus unserem eigenen Leben zu erzählen haben, einfach zum Beispiel aus dem Kontext der DDR, sind Geschichten, die viele andere, die diese Geschichten nicht erlebt haben, so nicht nachvollziehen können, weil es einfach ein Gefühl ist. Das sind die Gerüche, das ist das Leben, was damit zusammenhängt. Und das bleibt, glaube ich, auch immer eine Geschichte. Die Frage ist, ob wir diese unterschiedlichen Geschichten auch als wertvoll empfinden, dass sie einfach auch nebeneinander sein. Man muss sie ja nicht alle angleichen oder so. Aber dass wir diese Geschichten einfach würdigen können, das finde ich wichtig. Und das ist, glaube ich, bei uns auch so besonders, dass wir diese unterschiedliche Sozialisation, die unterschiedlichen Geschichten gegenseitig würdigen können und sie als Schatz wahrnehmen und nicht als eine Last. Ja. So würde ich es als...
0: Das war eine Bereicherung.
2: Und es war immer eine Bereicherung. Ja. Es war für uns immer gut, dass wir auch den Blick nach Westdeutschland hatten, dass wir sehen konnten, was es, dass wir uns abgleichen konnten irgendwie auch in unserer Geschichte und dadurch auch einen Mut hatten, andere Dinge anders zu denken.
1: Und anzustoßen.
2: Und anzustoßen vielleicht auch oder zu überlegen, wie kann Leben noch anders sein als das, was wir kennen.
1: Ganz kurz noch, wenn Sie der jungen Katharina und Sie der jungen Susanne von damals noch einen Brief schreiben könnten, aus der heutigen Perspektive, was würden Sie da reinschreiben? Was steht da drin?
0: Das ist relativ schwierig zu sagen, weil man ja irgendwie heute ganz anders zurückblickt. Aber ich glaube, ich würde einfach ihr sagen, bleib so, wie du bist. Ja. Denn es ist wunderschön, so einen wertvollen Menschen als Freundin zu haben.
2: Ja. Und ich würde das genauso schreiben und ich würde auch schreiben, gut, dass du zu uns gehalten hast. Ja. So, also das war für uns total wichtig und war auch ein Anker. So.
1: Aus einer Brieffreundschaft
2: da kommen mir
1: ist
2: gleich
1: eine Freundschaft.
2: Die Tränen.
1: Ja, das glaube ich, ist auch emotional. Und es ist auch schön, dass eine Freundschaft so lange hält.
2: Ja. Ja. Ja.
1: Vielen Dank, es ist eine tolle Wendegeschichte, die Sie uns hier erzählt haben und auf das Ihre Freundschaft weiterhin noch mindestens 40 Fall. Jahre und länger hält.
2: Ja, und irgendwann kommen wir zu Ihnen und dann sind wir alt und klapprig mit dem Krückstock.
1: Genauso machen wir das. So, wir müssen noch aufs Wetter schauen. Da wird es heute ziemlich nass, vor allem im Westen. Mehr dazu sagt uns jetzt Daniel Stanitsch.
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4: Der erste Oktobertag, der bringt heute der Westhälfte den lang ersehnten Regen. Im Osten bleibt es noch den ganzen Tag über trocken und teilweise auch noch sommerlich. Im Westen hingegen breitet sich jetzt schon deutlich kühlere Luft aus. Deshalb dort die Regenjacke einpacken. Es wird etwas kühler und viel nasser. Der meiste Regen, der wird vermutlich in Teilen von Hessen, Baden-Württemberg, Schleswig-Holstein fallen. Dort im Extremfall 40 bis 60 Liter pro Quadratmeter. All das bis morgen früh. Regional kann es zu überschwemmten Straßen oder auch mal vollgelaufenen Kellern kommen. Abgesehen davon fällt ganz normaler Regen, den die Natur sehr gut gebrauchen kann. In Frankreich sieht es aktuell ganz anders aus. Dort gab es schon gestern kräftige Regenfälle und auch Unwetter. In der Spitze sind innerhalb von 24 Stunden lokal bis zu 350 Liter Regen pro Quadratmeter gefallen. Zur Einordnung, so viel kommt in einem halben Jahr in Frankfurt herunter, also wirklich extrem. Und das hat, wie man es auch hier sehen kann, in Montpellier für heftige Überschwemmungen gesorgt. Teilweise sind auch Flüsse über die Ufer getreten. Jetzt die Frage, warum ist das so? Durch den Klimawandel ist das Mittelmeer viel zu warm. Nun hat ein Tief kühlere Luft gebracht und wenn diese beiden Faktoren eben zusammenkommen, dann bilden sich teilweise heftige Regenwolken, die eben in den Unwetterbereich gehen. Auch heute wird in Frankreich viel Regen erwartet. Bis Sonntag sind es teilweise bis zu 300 Liter pro Quadratmeter. In Teilen Spaniens bis zu 200. In Griechenland, besonders vor Kreta regional, bis zu 500 Liter pro Quadratmeter. Das ist wirklich sehr extrem. Bei uns muss man keine Angst vor so heftigen Unwettern wie in Frankreich haben. Es sind aber in der Westhälfte teilweise Gewitter und auch Starkregen unterwegs und die können unwetterartig ausfallen. In der Nacht breitet sich dann der Regen weiter aus und erreicht dann morgen früh auch den Osten. Morgen kommt nach dem Regen wieder mehr Ruhe ins Wetter. Ab dem Nachmittag geht es dann meist trocken weiter. Und mit dem Regen kommt auch der Temperatursturz. Zuerst im Westen. Dort wurden gestern noch am Rhein 30 Grad erreicht. Heute sind es maximal 21 Grad. In der Osthälfte, da befindet sich noch ja, diese warme Luft. In der Nacht kühlt es dann teilweise auch ordentlich ab. 16 bis 7 Grad. Morgen gibt es dann keine sommerlichen Temperaturen mehr auf der Karte. Die Werte liegen zwischen 17 Grad im Thüringer Wald und 23 Grad im Breisgau. Das ist für die Jahreszeit noch etwas zu warm. So geht es bei uns weiter. Am Samstag, Sonntag und auch am Montag überall ruhiges Wetter. Die Tage starten allerdings oft neblig. Später löst die Sonne dann diese kleinen Wassertropfen auf und es wechseln sich dann Sonne und Wolken immer wieder ab. Die Temperaturen am Montag 17 bis maximal 23 Grad. Das Wetter in einem Satz zusammengefasst. Heute in der Westhälfte nass, morgen früh dann im Osten. Danach geht es ruhig und auch trocken weiter.
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1: Ja, danke schön, Daniel. Und wie versprochen, lösen wir jetzt noch unsere heutige MIMA-Fragtabstimmung auf. Da wollten wir ja Ihre Meinung zum seit heute geltenden Tankrabatt wissen. Wollten wissen, ob Sie das für eine sinnvolle Maßnahme halten.
5: Ja, 24% derer, die mitgemacht haben, sagen, ja, ist sinnvoll. 76% sind dagegen. Der Meinung, nein, halte ich nicht für sinnvoll.
1: Ja, vielen Dank an alle, die mitgemacht haben. Für heute war es das von uns. Morgen freuen wir uns auf einen ganz tollen Gast. Dann kommt nämlich Michael Kessler, Schauspieler, Comedian, Hörspielsprecher und Stimme der preisgekrönten ARD-Reality-Game-Show Werwölfe. Da gibt es jetzt eine neue Staffel. Sprechen wir drüber.
5: Ja, wir gucken heute Abend, würde ich sagen, alle Fußball oder? Stimmt, schauen wir, ob sowas mit dem ersten Sieg unter Jürgen Klopp wird gegen Serbien in München.
1: Was denkst du? Bist du guter Dinge?
5: Ja, es wird, glaube ich, keine Gala, aber der Sieg ist heute fällig.
1: Muss ja jetzt endlich mal klappen, denke ich auch. Also, schalten Sie gerne morgen wieder das Mittagsmagazin ein. Jawohl. Kurz vor 12 sind wir für Sie da. Ciao. Ciao.
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1: Guten Tag, willkommen zur Tagesschau. Seit Mitternacht ist der neue Tankrabatt in Kraft und die Spritpreise sinken wieder deutlich. Laut ADAC waren Benzin und Diesel um 8 Uhr im Vergleich zur selben Zeit gestern rund 15 Cent pro Liter günstiger. Ob die Mineralölkonzerne die Steuerentlastung am Ende komplett an die Kunden weitergeben, ist noch unklar. Die Maßnahme soll die Spritkosten um etwa 17 Cent pro Liter senken.
2: Da ist er wieder, der Tankrabatt. Pro Liter knapp 17 Cent weniger. An dieser Tankstelle in Troisdorf sind die Kunden heute Morgen geteilter Meinung. Die Hoffnung ist groß, eine finanzielle Entlastung zu spüren.
3: Ich arbeite Vollzeit, sogar mit Überstunden. Seit 3 Jahren mit demselben Gehalt. Aber die Kosten, die steigen unermesslich.
4: Also für mich als Kleinunternehmer Tankrabatt ist sehr gut, weil ich habe auch viele Autos.
5: War aber von vornherein irgendwie klar, ne, dass man jetzt nicht hier irgendwie bei 2 Euro oder unter 2 Euro wiederkommt.
2: Nach Beginn des Irankriegs stieg der Preis für Super E10 auf 2,19 Euro. Nach Einführung des ersten Tankrabatts fiel er dann auf bis zu 1,81 Euro. Im Sommer ging er wieder hoch. Nun soll der zweite Tankrabatt wieder zu Vergünstigungen führen. Doch was bringt der Tankrabatt? Das Bundeskartellamt meldete im Sommer, 80% der ersten Vergünstigung wurden an den Verbraucher weitergeleitet, 20% nicht. Die Mineralölwirtschaft bestreitet das. Bundeskartellamtschef Mund sagt, Absprachen hätten sie nicht beobachtet.
6: Was wir in dem Markt sehen, er ist unglaublich transparent. Sie können auf den Pylonen die Preise der einzelnen Tankstelle sehen. Mit anderen Worten, abgucken und nachmachen ist gerade in so einem transparenten Markt sehr, sehr einfach.
2: Einige Experten fordern eine zielgerichtetere Entlastung.
7: Wir müssten eigentlich die Personen oder Haushalte identifizieren, die ein relativ geringes Einkommen mit hoher Pendelstrecke verbinden, die also sehr viel von ihrem eigenen Geld fürs Pendeln ausgeben und denen gezielt helfen.
2: Wohlhabende Menschen bräuchten keine Finanzhilfe an der Tanksäule.
1: In der Bundesregierung gibt es offenbar unterschiedliche Auffassungen, wie die geplante Zuckersteuer aussehen soll. Aus Regierungskreisen hieß es, das Kanzleramt habe die Pläne von Finanzminister Klingbeil vorerst gestoppt. Der Entwurf sei in dieser Form nicht mehrheitsfähig. Genaue Gründe werden nicht genannt. Aus dem Finanzministerium verlautete, derzeit liefen Abstimmungen in der Regierung, wie die Zuckersteuer konkret umgesetzt werde. Mit ihr sollen vor allem Limonaden belegt werden. Deutschland treibt den Plan, Abschiebezentren außerhalb der EU zu errichten, weiter voran. Bundesinnenminister Dobrindt geht davon aus, dass bis Ende des Jahres eine entsprechende Vereinbarung getroffen werden kann. Bereits vor dem heutigen Treffen der EU-Innenminister zum Migrations- und Asylpakt beriet er sich dazu mit 4 weiteren Ländern. In Luxemburg soll es heute auch um einen sogenannten Kriseninterventionsmechanismus gehen, den EU-Kommissionspräsidentin von der Leyen vorgeschlagen hatte. Auslöser war der Migrantenansturm auf die spanische Exklave Ceuta vor 2 Monaten.
8: Heißt, dass wir mit diesem Kriseninterventionsmechanismus dafür sorgen wollen, dass nicht die normalen Asylprozeduren dann stattfinden, wenn erkennbar es sich um keine humanitäre Situation, sondern eine durch Schleuser und Desinformation erwirkte Situation handelt. Das ist notwendig, um die Außengrenzen Europas besser zu schützen.
1: Stefan Stuchlik, soweit Dobrindt zum angedachten Kriseninterventionsmechanismus. Was wird dazu denn diskutiert?
9: Da gibt es einige Maßnahmen, die die einzelnen Innenminister gerade vorgebracht haben. Das eine ist eine schnelle Eingreiftruppe von Frontex. Das ist die Europäische Grenzagentur. Innerhalb von 24 Stunden soll sie überall in der EU einsatzfähig sein. Das zweite, das fordert vor allem Alexander Dobrindt, sogenannte Blitzrückweisungen. Also, dass Leute in einem Fall wie Ceuta auch mit physischer Gewalt über die Grenze zurückgedrängt werden. Und nicht wenige Innenminister sind der Meinung, dass in einem Fall wie Ceuta auch das individuelle Recht auf Asyl abgeschafft werden sollte. Das heißt, man kann dann Leute abschieben, rückführen, ohne Ansicht der einzelnen Person.
1: Anderes großes Thema, die Abschiebezentren. Was ist da an Ergebnissen von der Konferenz zu erwarten?
9: Es gab heute ein Treffen der 5 Länder, die sich für diese Abschiebezentren einsetzen. Heute ist ja die Rückführungsverordnung verabschiedet worden. Damit gibt es in der EU rechtlich die Möglichkeit, Abschiebezentren außerhalb der EU auf neutralem oder Drittstaatsboden einzurichten. So richtig voran geht das Ganze noch nicht. Man hat Probleme, man hat auch rechtliche Probleme. Das haben auch einzelne Mitgliedsländer eingeräumt und haben gesagt, wie kann man denn eigentlich sicherstellen, dass EU-Recht auch in einem Drittland gilt. Und die Verhandlungen über diese Abschiebezentren laufen sehr, sehr viel langsamer als geplant. Der Innenminister hat heute gesagt, der deutsche Innenminister, es werde noch bis Ende des Jahres dauern, bis man da Ergebnisse habe. Und man könne sich vorstellen, mit Ländern wie Ruanda, Uganda, Libyen oder eben auch Kasachstan zu verhandeln.
1: Stefan Stuchlik, vielen Dank nach Luxemburg. Große Teile des Gazastreifens liegen in Trümmern. Für den Wiederaufbau sind seine Bewohner auf internationale Hilfsgüter angewiesen. Doch die kommen nach wie vor nur schleppend an. Ein Grund dafür: die israelischen Grenzkontrollen von Fahrzeugen. Die Bundeswehr will Abhilfe schaffen. Ein Scanner für Lastwagen soll die Lieferungen beschleunigen. Doch bisher setzt ihn Israel nicht ein.
10: Familie Balata lebt in den Trümmern ihres Hauses in Gaza-Stadt. Für den Wiederaufbau fehlen Maschinen und Material. Um zu helfen, hat die Bundeswehr vor knapp 2 Monaten einen Cargo-Scanner nach Israel gebracht, zum Durchleuchten von Lastwagen. Zur Übergabe schreibt die deutsche Botschaft in Israel: Dies wird sicherstellen, dass mehr Hilfsgüter in den Gazastreifen gelangen, während gleichzeitig die Sicherheit Israels gewahrt bleibt. Wir fahren zum Übergang Erez. Hinter diesen Mauern soll er stehen, der deutsche Cargo-Scanner. Doch abgefertigt wird hier nichts. Der Übergang für Hilfsgüter geschlossen. In der Bundesregierung wächst der Frust.
11: Durch die Bereitstellung dieser Scanner ist eigentlich ein Hindernis und ein Flaschenhals aus dem Weg geschafft. Unser Aufruf und unser Appell ist es, dass die Lieferung von humanitärer Hilfe, die übrigens die Pflicht einer Besatzungsmacht ist, sicherzustellen.
10: Wir fragen die zuständige israelische Behörde Kogat, warum der Scanner nicht in Betrieb ist. Sie verweist ans Verteidigungsministerium. Von dort die Antwort: kein Kommentar. Helfer berichten von langen und bürokratischen Verfahren, um Güter nach Gaza zu bringen. Die deutsche Hilfsorganisation Kados braucht etwa dringend Motoröl und Batterien für ihre Krankenwagen.
12: Die Israelis dabei zu unterstützen, mehr Grenzübergänge zu öffnen, ist sicherlich zu begrüßen. Aber es kann nicht die einzige Antwort sein, sondern das Ganze, die ganze Situation wirklich gesamthaft betrachten. Und schauen, dass die Güter dort reingebracht werden, die den Menschen vor Ort wirklich helfen.
10: In Gaza bleibt Familie Balata vorerst nur in den Resten ihres Hauses zu leben. Auch wenn das akut einsturzgefährdet ist.
1: Hier noch die Wetteraussichten. Morgen im Südosten viele Wolken und zunächst noch gebietsweise Regen. Sonst ein oft freundlicher Mix aus Sonne und Wolken. 17 bis 23 Grad.
13: Donnerstag, der 1. Oktober. 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Und ich bedanke mich fürs Einschalten. Deutschland treibt den Plan, Abschiebezentren außerhalb der EU zu errichten, weiter voran. Bundesinnenminister Dobrindt geht davon aus, dass man in diesem Fall sich bis Ende des Jahres über eine entsprechende Vereinbarung einigen kann. Bereits vor dem heutigen Treffen der EU-Innenminister zum Migrations- und Asylpakt beriet er sich dazu mit 4 weiteren Ländern. In Luxemburg soll es heute auch um einen sogenannten Kriseninterventionsmechanismus gehen, den EU-Kommissionspräsidentin von der Leyen vorgeschlagen hatte. Auslöser war da der Migrantenansturm auf die spanische Exklave Ceuta vor 2 Monaten.
14: Verlorene Handyhüllen, Schuhe und Mützen erzählen heute noch vom Ansturm zehntausender Migranten auf Ceuta. Gut 2 Monate ist das her jetzt. Tausende Menschen sind noch immer in der Stadt und hoffen es irgendwie auf die andere Seite des Mittelmeers zu schaffen. Gibraltar und die spanische Küste sind gut zu sehen. An diesem Strand haben vor allem Marokkaner provisorische Zelte aufgeschlagen, so wie Salma. Wir treffen sie vergangene Woche. Ende Juli ist sie wie tausende andere Marokkaner durchs Meer nach Ceuta geschwommen. Ich will eine Arbeit finden. In meiner Familie gibt es dauernd Streit und Probleme. Ich würde ihnen gerne helfen. Manel Soares kennt diese Geschichten, diese Beweggründe, es irgendwie nach Europa zu schaffen. Er leitet eine Hilfseinrichtung für Migranten in Ceuta. Die meisten Leute fliehen aus wirtschaftlichen Gründen. Sie sehen für sich keine Zukunft im eigenen Land und suchen nach einem besseren Leben. Ceuta wollen dabei viel als eine Art Sprungbrett nutzen. Dieses kleine Stück spanisches Staatsgebiet im Norden Afrikas. Doch Ceuta ist nicht Teil der Europäischen Zollunion. Wer es bis hierher geschafft hat, kommt ohne Papiere nicht aufs spanische Festland. Viele hier dürften sich das anders vorgestellt haben. Auch ihre Vorstellung von einem Leben auf der anderen Seite des Mittelmeers sei oft unrealistisch, meint Wendel Soares. Viele glaubten, es sei sehr leicht, Arbeit, eine Wohnung und in ein neues Leben zu finden. Wir sagen ihnen, ihr müsst Spanisch lernen, mindestens, wenn ihr dort leben wollt. Es gibt so viel zu beachten. Viele wissen nicht, was sie erwartet. Für die allermeisten hier wird es wohl keinen Weg auf das Festland geben. Doch darauf hoffen sie immer noch und bleiben deshalb in der spanischen Exklave Ceuta. Spanien wünscht sich derweil mehr Solidarität und Hilfe von europäischen Partnern. Das machte jetzt der spanische König noch einmal deutlich. Bei einem Staatsbesuch des französischen Präsidenten Macron in Madrid. Länder, die in der Europäischen Union an den Außengrenzen liegen, haben einen größeren Druck. Das geht aber nicht nur sie etwas an, sondern alle. Rund um Ceuta an der Meerenge von Gibraltar trennen Europa und Afrika nur wenige Kilometer.
13: Ja, was tun, wenn, aus welchem Grund auch immer, plötzlich sehr viele Geflüchtete auf einmal versuchen, in ein EU-Land zu kommen? Darüber diskutieren die Innenminister heute in Luxemburg. Es geht um einen neuen Krisenmechanismus. Stefan Stuchlik in Luxemburg, wie könnte der funktionieren?
9: Ich finde es schon erstaunlich, dass nach der Verabschiedung des gemeinsamen europäischen Asylsystems jetzt der Ruf nach einem Notfallmechanismus laut wird. Genau das wollte man ja eigentlich mit dem gemeinsamen Asylsystem in den Griff bekommen haben. Jetzt aber scheinen sich doch die Innenminister unter dem Eindruck der Bilder, vor allem aus Ceuta, einig zu sein, dass man einen Kriseninterventionsmechanismus braucht. Und da liegen einige Vorschläge auf dem Tisch. Unter anderem eine schnelle Eingreifstruppe von Frontex, das ist die Grenzbehörde der EU. Die sollen Spezialisten ausbilden, die dann innerhalb von 24 Stunden überall in der EU verfügbar wären. Da ist die Frage, darf die EU-Kommission dann zum Beispiel diese Truppe einsetzen gegen den Willen des betroffenen Staates? Also, oder muss man im Fall Ceuta vorher Spanien fragen? Und dann gibt es auf Wunsch des deutschen Innenministers noch eine Debatte darüber, ob es sowas wie Blitzabschiebungen geben kann. Also im Fall Ceuta, ob solche Leute, die es in die Europäische Union geschafft haben, dann auch wirklich unter Einsatz physischer Gewalt zurückgedrängt werden dürfen.
13: Das heißt, würde bei den betroffenen Menschen dann überhaupt noch geprüft, ob sie einen Anspruch auf Asyl hätten?
9: Das wäre dann die automatische Folge. Und es gibt wenige, die das hier heute vor der Kamera zugegeben haben. Aber es gibt den österreichischen Innenminister, der klar und deutlich gesagt hat, in solchen Fällen müsste man darüber nachdenken, das individuelle Recht auf Asyl auszusetzen. Das heißt, da würde dann abgeschoben, zurückgeführt, zurückgedrängt, wie auch immer man das formulieren mag, wie auch immer das dann vor Ort aussehen würde, ohne Ansehen von Personen, ohne Ansehen von Schicksal. Das heißt, man würde damit einen Rechtsrahmen schaffen, der sich nicht mehr innerhalb des gemeinsamen europäischen Asylsystems bewegen würde.
13: Und wer würde dann entscheiden, ob so ein Krisenfall vorliegt?
9: Das ist eine sehr gute Frage. Und an dieser Frage entzündet sich ja bereits Kritik. Denn man kann sich ja vorstellen, dass man sich darauf einigen kann, dass so etwas wie Ceuta auf jeden Fall ein Krisenfall wäre. Wir reden ja über Tausende von Flüchtlingen. Aber die Grundfrage ist, möchte man das dann im Prinzip numerell klären? Also nur aufgrund der Anzahl der Leute, sind 20 Leute ein Krisenfall, 200, 3000, wo fängt man dann an? Und das ist besonders deswegen entscheidend, weil, wie bereits gesagt, ja, einige der Maßnahmen, die da debattiert werden, rechtlich in Grauzonen spielen. Also Aussetzen des individuellen Asylrechts, das ist schon hart. Da wird man sich rechtlich einiges überlegen müssen. Direkte Abschiebungen, das ist natürlich auch eine Frage, wo man dann erstmal gucken muss, ist das dann wirklich Unversehrtheit von Personen? Und natürlich ist auch so eine schnelle Eingreiftruppe nicht ohne weiteres rechtlich problemlos machbar. Also die Frage, wer das dann entscheidet, was ein Krisenfall ist, ist eine der entscheidenden.
13: Also gar nicht so einfach die Lösung, wie sie vielleicht in der ersten Schlagzeile scheint. Die Idee von Innenminister Dobrindt oder die Idee, die er auch vertritt als CSU-Politiker auf EU-Ebene, kommt ja nicht gut an, auch nicht beim Koalitionspartner in Deutschland, bei der SPD. Da gibt es durchaus Kritik. Was sagen die Kritiker?
9: Die Kritiker verweisen zum Teil auf mögliche Menschenrechtsverletzungen, die da vorkommen könnten. Vor allem aber, und auch das würde ich noch mal betonen, ist es rechtlich schwieriger Grund. Also man kann nicht ohne weiteres sowas beschließen. Das soll ja bereits Mitte Oktober beschlossen werden, dieser Notfallmechanismus, ohne vorhergehende direkte juristische Prüfung. Und auch da, wenn man sich bei Delegationen umhört, gibt es einiges an Bauchkrummeln, ob das dann mit EU-Recht überhaupt vereinbar ist. Und allein diese Verweise darauf dürften eigentlich genügen, auch in der Koalition ein bisschen Unruhe zu verbreiten. Die SPD hat definitiv andere Ansichten dazu, auch was in einem solchen Notfall passieren sollte. Die SPD hat übrigens auch sehr viel Sympathie geäußert für die Haltung Spaniens, die hier eine Mindermeinung darstellt, hier in Luxemburg. Und Spanien hat gesagt, wir können das eigentlich nach den grundsätzlichen Regeln von GEAS, vom gemeinschaftlichen Asylsystem, regeln. Wir brauchen da gar keine neuen. Also man sieht bereits, wo da die Sollbruchstelle in der Koalition sein könnte.
13: Stefan Stuchlik, vielen Dank. Heute Abend hat die deutsche Fußballnationalmannschaft mit neuem Bundestrainer Jürgen Klopp die nächste Chance in der Nations League, wenn es in München gegen Serbien geht. Und besondere Aufmerksamkeit wird dabei Bayern-Profi Jonas Urbich bekommen, der sein Debüt im deutschen Tor feiern darf.
15: Diesen Rasen kennt er bestens. Jonas Urbich steht vor seiner Länderspielpremiere und das ausgerechnet in seinem Heimstadion in München.
16: Ja, es ist ein Moment, auf den man sein ganzes Leben hingearbeitet hat. Und ich freue mich einfach, dass ich die Möglichkeit bekomme, meinen Teil dazu beizutragen, dass wir als Team unseren ersten Sieg unter Jürgen Klopp einfahren.
15: Der ehrgeizige Keeper soll etwas schaffen, was seinen Vorgängern in den letzten 7 Partien nicht gelungen ist. Zu Null zu spielen. Auch für einen, der als künftige Nummer 1 in Deutschland gehandelt wird, eine echte Herausforderung.
16: Für mich gilt es darum, jeden Tag meine Leistung abzurufen. Daher ist dieses Nummer-1-Thema hier keine Sache, mit der ich mich beschäftige, sondern mein Fokus liegt wirklich darin, jeden Tag mein Limit zu erreichen und es noch zu erweitern.
15: Der Bundestrainer ist sehr begeistert von diesem jungen Keeper, der bei den Bayern ja von Manuel Neuer lernt.
17: Ein ganz, ganz toller Junge, der hier perfekt aufgehoben ist, der vom besten deutschen Torhüter der letzten Jahrzehnte wahrscheinlich unglaublich viel lernen kann, jetzt schon einen sehr, sehr stabilen Eindruck macht. Ja, aber irgendwann müssen die Jungs dann immer auch spielen.
15: Frische Beine für frische Ideen. Es weht ein unglaublich frischer Wind im Nationalteam. Jürgen Klopp dreht die Mannschaft mehr oder weniger komplett auf links. Dass noch nicht alles funktionieren kann, ist für ihn logisch.
18: Wenn man ein Ballett zusammenstellt, und nicht, dass wir ein Ballett wären, aber wenn man eins zusammenstellt, nach 4 Tagen sollen die auftreten, dann rennen die sich über den Haufen. Ja, das haben wir nicht getan, um es mal klarzustellen. Ne?
15: Dass nun, gerade beim 1. Oktoberfest-Länderspiel in München seit 1982, Stamminnenverteidiger Nico Schlotterbeck mit einer Bänderverletzung im rechten Knöchel ausfällt, ist bitter. Er hätte vor Jonas Urbich die Abwehr zusammenhalten sollen. Jetzt hat der noch ein bisschen mehr Druck, mit dem er aber recht gelassen umgeht.
13: Ja, vielleicht ist es Ihnen auch schon aufgefallen an der Tankstelle. Seit heute um Mitternacht ist der Tankrabatt in Kraft. Knapp 17 Cent pro Liter Sprit soll dadurch der Preis günstiger werden für die Kunden. Und darüber spreche ich jetzt im Update hier bei Tagesschau 24 mit Melanie Marx in der Tagesschau-Redaktion. Melanie, hast du die Spritpreise heute im Blick? Lohnt sich tanken oder vielleicht doch noch ein bisschen abwarten, bis das wirklich komplett umgesetzt ist?
19: Ich traue mir ehrlicherweise keine Prognose zu, weil da einfach viel zu viele Faktoren diesen Spritpreis beeinflussen. Aber wir können vielleicht mal auf verschiedene Faktoren schauen, die eben Einfluss haben. Das eine ist, wenn wir auf den Tankrabatt schauen, wann der überhaupt, wenn er vollständig weitergegeben wird, wann er dann auch bei den Tankstellen ankommt. Da komme ich gleich zu der Grafik, die wir hier sehen. Vielleicht aber zunächst noch einmal zu dem Gedanken, wann das Ganze ankommen wird. Und zwar wird der Tankrabatt nämlich dann, also die Senkung der Energie, Steuer dann auf den Sprit quasi angewandt, wenn er das Lager verlässt, wenn er die Raffinerien verlässt. Und da aber manche Tankstellen noch den Sprit haben, der noch teurer war, kann es natürlich 1 bis 2 Tage dauern, bis sie dann auch den günstigeren Sprit haben und den dann an die Kunden abgeben, sofern sie die Preise alle auch so weitergeben. Der zweite Faktor, und das ist das, was wir jetzt gerade auch in der Grafik schon gesehen haben und vielleicht auch noch mal einblenden können, das ist, dass es trotzdem heute einen gewissen Preiseffekt gab. Das sieht man ganz ganz am Ende dieser Kurven, dass nämlich heute doch der Preis schon ab Mitternacht abgesackt ist. Das kommt vom Portal Tankerkönig, was die Preise im Blick behält und vergleicht. Und da hat es gesagt, dass heute um 8 Uhr Benzin ca. 14 Cent günstiger war und Diesel etwa 16 Cent günstiger im Bundesdurchschnitt. Also da gab es regional noch mal Unterschiede. Und woran liegt das jetzt? Das liegt daran, dass viele Kunden einerseits erwartet haben, dass es günstiger wird und sich einige Tankstellen darauf eingestellt haben dürften. Und andererseits, wenn einige Tankstellen das Ganze schon weitergegeben haben, dann gucken da andere Tankstellen auch drauf, weil sie natürlich im Wettbewerb auch mithalten wollen. Und dann hat das trotzdem auch schon mal diesen Effekt. Und das Dritte, worauf man gucken kann und sollte, das ist dann nach wie vor die 12-Uhr-Regel. Ich hatte gerade gesagt, diese Preise, die wurden von dem Portal erhoben um 8 Uhr. Das heißt, vor 12 Uhr mit der 12-Uhr-Regel dürfen die Preise nur sinken, nicht steigen. Ab 12 Uhr sind Erhöhungen möglich. Und da hat aber ADAC jetzt vor wenigen Minuten auch nochmal einen Vergleich rausgegeben zu gestern. Und auch da sind zwar jetzt um 12 Uhr die Preise wieder gestiegen, aber sie sind nach wie vor günstiger als zum Beispiel gestern.
13: Jetzt habe ich Trottel letzte Nacht nach der Spätschicht noch getankt. Dabei hätte ich einfach nur bis heute warten müssen. Mit welcher Entlastung maximal können Autofahrer denn

0: wird. 65,5 Cent sind die Energiesteuer und die soll gesenkt werden, und zwar um 14,4 Cent pro Liter. Und dadurch, dass die Energiesteuer gesenkt werden soll, die ist ein fixer Beitrag, wird dann auch die Mehrwertsteuer noch mal sinken. Und so kommt man dann auf diese 17 Cent pro Liter. Was das jetzt am Ende dann im Monat für den Einzelnen bedeutet, das hängt so ein bisschen davon ab, wie viel man fährt, wie viel Verbrauch das Auto hat. Im Schnitt, wenn man jetzt ein Auto nimmt, was etwa 7 bis 8 Liter verbraucht pro 100 Kilometer, was 900 Kilometer im Monat fährt, dann kommt man auf etwa 10 Euro Ersparnis im Monat. Aber, und das ist etwas, was auch Ökonomen jetzt kritisieren, sind natürlich Menschen mit größeren Autos, Menschen, die viel mit dem Auto unterwegs sind, die profitieren deutlich stärker als jetzt zum Beispiel Haushalte. Und es sind in der Regel Haushalte mit geringeren Einkommen, die weniger Auto fahren oder gar kein Auto fahren. Und trotzdem müssen aber alle Steuerzahler diese 2,5 Milliarden Euro tragen.
1: Gießkannenprinzip tatsächlich mal wieder. Und interessant wäre natürlich auch mal, sich den Posten Kosten und Gewinn genauer anzuschauen. Das machen wir dann vielleicht in einem separaten Beitrag. Was passiert denn eigentlich mit den Unternehmen, wenn die den Tankrabatt jetzt nicht weitergeben, so wie der Staat das gerne hätte?
0: Da wurde heute auch der Präsident des Bundeskartellamts dazu gefragt. Wir können mal reinhören, was er gesagt hat.
2: Es gibt keine gesetzliche oder rechtliche Verpflichtung der Unternehmen, diesen Tankrabatt weiterzugeben. Aber wir erwarten, dass sie es tun, weil er soll den Autofahrerinnen und Autofahrern zugutekommen. Wir werden das monitoren über die Markttransparenzstelle für Kraftstoffe. Wir werden zu jedem Zeitpunkt wissen, was passiert im Markt. Und selbstverständlich kann das später auch in etwaige Verfahren, die wir jetzt ohnehin auf der Raffinerieebene schon führen, einfließen.
0: Also so hat er gesagt, keine juristische Verpflichtung, kein automatischer Sanktionsmechanismus. Aber es gibt natürlich einen gewissen öffentlichen Druck. Wir sprechen gerade drüber. Wir werden auch in ein paar Monaten drüber sprechen, was weitergegeben wurde. Also da wird schon sehr genau hingeschaut, weil das Ziel natürlich ist, dass es die Autofahrer entlastet. Und der zweite Aspekt, den Herr Mundt jetzt hier gerade angesprochen hatte, das war ein anderes Verfahren. Und zwar untersucht das Bundeskartellamt gerade bei allen 12 Raffineriebetreibern, ob die Preise, die sie erhielten, ob die gerechtfertigt sind. Das müssen die Raffinerien belegen. Und je nachdem, wie sie ihre Preise gestalten, also auch jetzt mit diesem Tankrabatt, das ist natürlich alles etwas, was in den Verfahren dann berücksichtigt werden kann. Also insofern könnte es auch hier ein Stück weit Druck geben.
1: Wir wechseln das Thema, obwohl das indirekt vielleicht auch alles miteinander zusammenhängt. Denn wir schauen jetzt in die Schweiz, Melanie. Da stehen ungefähr 1400 von 5000 Gletschern der Alpen. Und das Schweizer Gletschermessnetz untersucht regelmäßig 23 der Gletscher und entwickelt daraus dann Hochrechnungen. Die Wissenschaftler, die warnen jetzt, der vergangene Sommer sei für die Gletscher dramatisch gewesen. Warum?
0: Also es gab vor allem zwei Probleme. Das eine, das hat schon vor dem Sommer begonnen, das war, dass es im Winter recht wenig Niederschläge gab. Das heißt, dass die Schneedecke, die oft auf den oder meistens auf den Gletschern liegt und dadurch auch den Gletschern ein Stück weit schützt, die war sowieso schon recht dünn. Und dann, hast du es auch gerade erwähnt, kam jetzt der heiße Sommer noch hinzu. Also in der Schweiz war es, wir erinnern uns wahrscheinlich alle auch an die Temperaturen, auch ähnlich heiß. Dort waren der Juni, der Juli und der August der heißeste seit Beginn der Wetteraufzeichnung. Und das kam jetzt eben zusammen. Dünne Schneedecke, dann besonders heiße Temperaturen. Teilweise war die Schneedecke dann im Juni schon weg. Teilweise dann in höheren Lagen bis September. Und dann ist natürlich das Eis angreifbarer. Und was wir hier jetzt gerade in den Bildern gesehen haben, ist, wie die Forscher von der ETH Zürich auf einem Gletscher unterwegs waren und dort die Messung vorgenommen haben. Und der eine Forscher und Wissenschaftler hat es dann auch sehr eindrücklich geschildert, wie die Konsequenzen aussahen.
3: Die Stange habe ich gebohrt an die Juli. 4 Meter, also die Eisoberfläche ist da gewesen. In 4 Wochen ist jetzt das abgeschmolzen.
0: Also das war jetzt ein Beispiel von einem Gletscher, aber insgesamt haben die Wissenschaftler dann errechnet, dass etwa 5,5% der Masse aller Gletscher in der Schweiz, dass die abgeschmolzen sind. 5,5%, sagen sich jetzt vielleicht viele, klingt gar nicht so viel. Aber wenn man das jetzt vergleicht seit Beginn der Aufzeichnung, dann war es das zweitmeiste, was in einem Sommer weggeschmolzen ist. Und da sagen die Wissenschaftler auch, wenn es so weitergeht, höhere Temperaturen im Sommer, weniger Niederschläge, dann haben die Gletscher in den Alpen keine Überlebenschance.
1: Prozess, der sich im Grunde kaum noch umkehren lässt. Was sind denn die Folgen, wenn die Gletscher schmelzen?
0: Also kurzfristig ist es erst einmal mehr Schmelzwasser, aber was dann vor allem gravierend wird, sind die langfristigen Folgen. Also es kann dann zum Beispiel ein erhöhtes Risiko von Steinschlägen geben, von Felsstürzen. Dann aber natürlich auch, es gibt ja Gletscherseen, je mehr Gletscherwasser

0: schmilzt, also je mehr Gletscher abschmilzt, desto voller werden die, dann könnten die überlaufen. Auch das droht. Dann kann das Folgen für das ganze Ökosystem haben. Also man muss sich vorstellen, dass im Sommer ja auch viele Gebiete von diesem Wasser abhängen, dass dort Tiere von diesem Wasser abhängen. Wenn der Gletscher weg ist und es im Sommer keine Gletscherschmelze in einem Anteil gibt, dann fehlt dort auch das Wasser. Das hat dann Folgen für die Tiere, für die Natur, auch für die Landwirtschaft. Und dann langfristig könnte natürlich auch die Gletscherschmelze dann in die Flüsse gehen, dann in das Meer und so natürlich auch der Meeresspiegel steigen.
1: Wollen wir uns jetzt lieber gar nicht erst ausmalen. Stattdessen gucken wir zurück. Melanie, zum Schluss soll es noch mal biblisch werden. In der Türkei, in der Provinz Ari im Osten des Landes, oder Ari, dort gibt es Hinweise auf die Arche Noah. Was hat es damit auf sich?
0: Also da muss man sagen, da gibt es schon länger Spekulationen, dass dort die Arche Noah liegen könnte. Und zwar wurde 1959 diese Felsformation, die wir hier gerade in den Bildern sehen, die wurde entdeckt. Und diese Felsformation, die erinnert viele an ein Schiff, soll auch in etwa die gleichen Ausmaße haben, wie die Arche Noah laut Überlieferung haben sollte. Und diese Formation wurde entdeckt etwa 30 Kilometer entfernt vom Berg Ararat. Und in der Überlieferung heißt es, dass die Arche Noah im Gebirge Ararat damals auf Grund gelaufen sei. Deswegen gibt es diese Spekulation, dass hier die Arche Noah liege, schon länger. Das haben Wissenschaftler auch schon immer wieder untersucht. Viele Geologen kamen dann zu dem Schluss, dass das Ganze ein natürlicher Ursprung sei. Aber jetzt hat dann trotzdem noch mal ein Team Bohrungen aufgenommen, hat noch mal die Gesteinsschichten untersucht. Und bei diesen Bohrungen tief im Grund haben sie Spuren gefunden, die auf Keramik hindeuten. Das heißt natürlich auf ein menschliches Leben. Und das ist etwas, was sie jetzt weiter untersuchen, diese Spekulation natürlich anheizt.
1: Das heißt, an Bord der Arche Noah nicht nur sehr viele Tiere, sondern durchaus auch ein bisschen Keramik. Dankeschön, offenbar, Melanie, für dieses Update.
0: Gerne.
1: Mit seinem Schwarzbuch weist der Bund der Steuerzahler ja jedes Jahr auf beispielhafte Fälle von Steuerverschwendung hin. Nicht selten werden dabei Millionen versenkt, so auch bei ein paar Fällen in Hamburg.
2: Das hier ist ganz teures Pflaster, denn darunter lag sie einst, die Toilette nach Goldstandard. Feinst saniert, mit Lift und All-Gender-Abteil. Heute ein Millionengrab.
3: Also hier ist es für die Stadt Hamburg richtig dumm gelaufen. Man wollte eine Toilettenanlage super schick herrichten, wollte für viel Geld in die Hand nehmen und am Ende sind 3 Millionen Euro ausgegeben worden für nichts.
2: Denn nach der Sanierung war Hamburgs wohl teuerstes Klosett nur einige Monate in Betrieb. Dann Wasserschaden und am Ende dann das. Der Goldstandard mit Beton verfüllt. Die Reparatur zu aufwendig, zu teuer. Heute nichts mehr zu sehen. Das millionenschwere feine Örtchen, einer von 10 Fällen aus Hamburg im Schwarzbuch des Bundes der Steuerzahler.
4: Also ich meine, das ist doch ein Skandal.
5: Ist es nicht fair? Einfach. Naja, weil alle dafür arbeiten und was abgeben, damit es der Gemeinschaft zugutekommt und es dann woanders landet.
6: Ich denke, dass da mal genauer drauf geschaut werden muss, wer für solche Sachen verantwortlich ist und dass solche Leute dann auch haftbar gehalten werden.
7: Man muss schauen an jeder Ecke, es wird alles teurer und dann gibt man was ab. Es ist ja auch die Pflicht der Gesellschaft, aber dann damit so umzugehen, Fassungslosigkeit und natürlich auch so ein bisschen Ärgernis, ne?
2: Beispiel 2. Dieses Pilotprojekt soll Fahrradfahrern das Leben leichter machen. Mit 2 Leuchtkästen für insgesamt 143.000 Euro. Gerade leuchtet hier gar nichts. Wenn sie es aber täten, sehe das dann so aus.
3: Diese Ampelanlage soll helfen, meine Geschwindigkeit so anzupassen, dass ich dann bei der grünen Phase rüberkomme. Ich kann aber die Ampel sehen. Also ich weiß gar nicht, warum es diese Ampelanlage geben muss.
2: Dieser Herr liebt das Radfahren. Er findet, Steuergeldverschwendung ist das nicht. Es wäre nur schön, wenn das Leuchtkästchen auch leuchten würde.
8: Unsere Einschätzung ist auf jeden Fall, dass alles, was den Radverkehr fließender macht, das ist wie mit dem fließenden Autoverkehr, ist natürlich für den Radverkehr förderlich.
2: Der Bund der Steuerzahler kritisiert, Städte wie Hamburg müssten sich grundsätzlich fragen, welche Maßnahmen sind wirklich nötig und wie lässt sich die Umsetzung enger kontrollieren.
9: Mich ärgern diese Gaga-Fälle auch. Also die Toilette, das war, glaube ich, ein Griff ins Klo, wenn ich das mal so direkt sagen soll, an der Mönckebergstraße. Da ist mir als Finanzsenator wichtig, und das setze ich auch überall durch, dass die Unternehmen, wo solche Fälle passieren, dass wir Regress immer prüfen, dass wir juristisch dagegen vorgehen und dass wir den Schaden für den Steuerzahler so gering wie möglich halten?
2: Der wäre sicherlich dankbar. Denn wenn er schon nicht auf die Toilette kann, dann sollte das missratene Projekt nicht auch noch Millionen verschlungen haben.
1: Und zugeschaltet ist mir jetzt quasi der Anwalt der Steuerzahler, der Präsident des Bundes der Steuerzahler, nämlich Rainer Holznagel. Schönen guten Tag.
10: Guten Tag, ich grüße Sie.
1: Die Toilette in Hamburg, die haben wir jetzt ausführlich diskutiert. Was war denn aus Ihrer Sicht noch ein Fall, über den Sie am meisten den Kopf geschüttelt haben?
10: Ja, mit Toiletten geht es weiter. Wir haben in Hessen ein Städtchen, dort wurde eine Toilettenanlage für 355.000 Euro gebaut. Allerdings wird sie nur an 6 Tagen genutzt. Und Hintergrund, es gab dafür eine üppige Förderung. Und da sind wir schon beim Stichwort. Fördermaßnahmen sind uns in diesem Schwarzbuch extrem aufgefallen. Beispielsweise hat eine andere Gemeinde für 100.000 Euro ganze 5 Bäume gepflanzt, 20.000 Euro pro Baum. Oder eine Brücke in Mannheim für 9,2 Millionen Euro, komplett aus Holz, architektonisch sehr wertvoll, aber auch wahnsinnig teuer. Da müssen sehr viele Steuerzahler hart für arbeiten.
1: Ja, was sind denn das für Förderprogramme, die Sie kritisieren? Wenn wir jetzt zum Beispiel mal an die E-Auto-Förderung denken, ergibt die aus Ihrer Sicht auch keinen Sinn?
10: Naja, Sie haben in einem Beitrag davor auch schon von Ökonomen gesprochen hinsichtlich des Tankrabattes, dass das alles Gießkanne ist. Und genau das Gleiche haben wir natürlich auch bei der E-Automobilförderung. Da wird einfach mal eine Förderung aufgelegt und alle können sie in Anspruch nehmen, ob sie wirklich nötig ist, ob sie dazu beiträgt, ein Auto zu kaufen. Das ist gar nicht so richtig erwiesen. Ich habe auch ein E-Auto gekauft ohne Förderung. Insofern ist es auch ein Beispiel dafür. Manchmal bedarf es gar nicht den Staat, sondern der Staat soll gute Rahmenbedingungen schaffen und vielleicht für alle ein bisschen die Steuerlast senken. Und deswegen sollte man alle Förderprogramme auch mal aufs Korn nehmen. Wir haben alleine 2.500 Förderprogramme in der Datenbank gefunden, die nicht aufeinander abgestimmt sind, wo Bund, Länder und Kommunen eigentlich vieles machen, aber nicht miteinander reden und die Projekte auch abzustimmen.
1: Aber ich sage mal, nicht nur Menschen, die in Behörden arbeiten, kennen das, dass irgendwann gesagt wird, oh, wir müssen dieses Jahr noch Geld ausgeben, sonst wird uns der Topf gestrichen. Warum gibt es diese Art der Förderung überhaupt immer noch?
10: Das hängt etwas mit der Haushaltsführung und der Kameralistik zusammen. Es wird jährlich abgerechnet und dann steht eine Förderung auch für das Jahr im Buch. Und wenn sie dann nicht ausgegeben wird, dann denkt der Haushaltsplaner, sie wird angeblich nicht gebraucht und im nächsten Jahr steht sie dann nicht mehr drin. Deswegen haben wir so ein bisschen das Dezemberfieber, dass zum Jahresende irgendwie alles raus muss, was noch da ist, damit eben auch signalisiert wird, siehe da, wir haben das ganze Geld auch ausgegeben. Und da finden sich eben auch sehr viele Fälle im Schwarzbuch, wo genau dieses Dezemberfieber dazu beigetragen hat, dass man Entscheidungen getroffen hat, die eigentlich zeitlich motiviert waren und nicht inhaltlich und schon gar nicht vom Gebrauch her.
1: Jetzt sind gerade wir Deutschen ja auch immer sehr gut darin, uns über alles Mögliche zu beschweren, gerade über die anderen. Aber am Ende profitieren ja von so Förderungen zum Beispiel auch die Wirtschaft, die vielleicht sagt, Mensch, da kommen vielleicht Ende des Jahres noch mal ein paar gute Aufträge rein und vielleicht schlagen wir noch ein bisschen was drauf. Kommt ja eh vom Staat das Geld. Wer muss sich da vielleicht auch selbst an die eigene Nase fassen?
10: Ja, Sie haben recht, das Geld ist ja nicht weg, aber es ist woanders. Und deswegen müssen wir uns genau fragen, wo es denn ist und ob derjenige, der es hat, auch wirklich ein Gewinner ist. Denn am Ende müssen natürlich auch die Unternehmen die vielen Steuern zahlen, die auch abverlangt werden. Wir sind Hochsteuerland. Insofern verteilen wir sehr viel um. Und wir stellen ja Förderung per se nicht in Frage. Wir sagen, Förderung ist weiterhin wichtig. Wir müssen sie nur bündeln. Wir müssen die Verantwortungskette auch stärken. Derjenige, der die Musik bestellt, muss sie im Groben und Ganzen auch bezahlen, beziehungsweise muss dafür Sorge tragen, dass das Geld vernünftig und nachhaltig eingesetzt wird. Wenn ich für ein Projekt Geld ausgebe, was ich selbst nicht erwirtschaften muss, wo ich überhaupt gar keine Verantwortung für trage, wie beispielsweise in Mannheim, wo eben diese Brücke 100% gefördert worden ist, dann gibt sich das mal eben auch schnell aus. Dann ist auch die Prüfinstanz nicht wirklich da. Und natürlich ein Stichwort zur Wirtschaft. Wenn Politik Milliarden neue Schulden aufnimmt mit dem Label, wir rüsten jetzt auf, dann muss man sich nicht wundern, dass die Rüstungsindustrie dementsprechend auch die Preise nach oben korrigiert. Insofern ist es alles ein bisschen schwierig, was wir gerade machen. Die Reihenfolge stimmt nicht, die Prioritätensetzung stimmt nicht. Und vor allen Dingen sollte man vorsichtig mal sein mit hohen Summen der Förderung.
1: Und wo würden Sie die Prioritäten setzen momentan?
10: Wir müssen genau schauen, was jetzt wirklich das Problem in Deutschland ist. Das fängt an bei der Infrastruktur. Wir haben bitter nötig einen umfangreichen Netzausbau. Und da mache ich ein ganz konkretes Beispiel, was viele Bürgerinnen und Bürger kennen. Da kommt ein Anbieter, der reißt die Straße auf, um beispielsweise die Elektrokabel zu erneuern. Dann wird wieder alles dicht gemacht, 3 Monate später kommt der Gasanbieter und hoffentlich irgendwann auch nochmal die Telekom für den Glasfaseranschluss. Da könnte man besser planen, dass man alles mal in einem macht und vielleicht auch vorsorglich Blindrohre legt. Aber es geht auch um Autobahnen, es geht um die Schiene, es geht um Brücken. Wir haben in Deutschland ein massives Brückenproblem. Und wenn ich jetzt das Sondervermögen Infrastruktur nehme, da werden auch solche Projekte finanziert wie Blitzanlagen oder eben andere, ich würde mal sagen, sehr fragwürdige Dinge, die nichts mit Verkehr und Infrastruktur zu tun haben.
1: Sagt Rainer Holznagel, Präsident des Bundes der Steuerzahler. Vielen Dank für das Gespräch.
10: Danke Ihnen.
1: Guten Tag, hier ist die Tagesschau in 100 Sekunden. Neuer Tankrabatt ist gestartet. Laut ADAC gingen die Preise im Vergleich zu gestern um rund 15 Cent zurück. Ab dem Mittag stiegen die Preise allerdings wieder. Der Tankrabatt beträgt rund 17 Cent pro Liter und gilt erstmal bis Jahresende. Die Steuersenkung kostet Bund und Länder insgesamt etwa 2,5 Milliarden Euro. Krankenkassenkritik an Gesetzentwurf zur Pflege. Die geplante Anhebung der Beitragssätze für Kinderlose sei verfassungsrechtlich bedenklich, so der Chef der DAK Gesundheit Storm. Diese liegen allgemein bei 3,6%. Für Kinderlose sollen sie aber von jetzt 4,2 auf 4,5% steigen. Weiter dürfe die Spreizung der Beiträge nicht gehen, sagte Storm der Rheinischen Post. EU-Innenminister beraten Luxemburg über Migration. Dabei wurde die rechtliche Grundlage zur Errichtung von Abschiebezentren in Drittstaaten geschaffen. Bundesinnenminister Dobrindt geht davon aus, dass bis Ende des Jahres eine Vereinbarung über ein solches Abschiebezentrum außerhalb der EU getroffen werden kann. US-Armee soll umgestaltet werden. Verteidigungsminister Hegseth kündigte an, die Anzahl der Generäle und Admiräle um 20% zu reduzieren. Außerdem soll Tech-Milliardär Elon Musk die Zukunft der Kriegsführung erforschen. Hegseth sagte, die USA müssten sich die technologische und militärische Überlegenheit auf dem Schlachtfeld für die kommenden Jahrzehnte sichern. Hinrichtung einer Frau in den USA abgebrochen. Die 50-Jährige lebte nach der Verabreichung von 2 Giftspritzen noch und wurde in eine Klinik gebracht. Zuvor hatte das oberste Gericht der USA die Hinrichtung von Christa Pike erlaubt. Sie hatte 1995 eine Mitschülerin getötet. Das Wetter morgen im Südosten. Viele Wolken und anfangs auch etwas Regen möglich. Sonst gibt es einen freundlichen Mix aus Sonne und Wolken bei Höchstwerten von 17 bis 23 Grad. Und wir schauen auf die Wirtschaftsthemen hier bei Tagesschau 24. In der Bundesregierung gibt es offenbar unterschiedliche Auffassungen, wie die geplante Zuckersteuer aussehen soll. Aus Regierungskreisen hieß es, das Kanzleramt habe die Pläne von Finanzminister Klingbeil vorerst gestoppt. Der Entwurf sei in dieser Form nicht mehrheitsfähig. Genaue Gründe dafür werden aber nicht genannt. Aus dem Finanzministerium verlautete, derzeit liefen Abstimmungen in der Regierung, wie die Zuckersteuer konkret umgesetzt werde. Mit ihr sollen vor allem Limonaden belegt werden. An der Frankfurter Börse fallen die Kurse heute überwiegend. Der DAX ist unter die Marke von 25.000 Punkten gerutscht. Und die Septemberbilanz fällt insgesamt auch schwach aus. Die Sorgen der Investoren aus den vergangenen Wochen sind weiterhin spürbar. Antje Erhardt ordnet die Lage an der Frankfurter Börse für uns ein.
11: Manchmal scheitert das Prinzip Hoffnung an der Börse. Diesmal war es die Hoffnung, dass eine sehr gute Quartalsbilanz des US-Chip-Herstellers Micron die Stimmung drehen und die Börsen nach oben hieven würde. Doch Fehlanzeige. Micron hatte zwar geliefert, doch der DAX rauschte trotzdem unter die Marke von 25.000 Punkten auf das Niveau von Ende Juli. Inzwischen hat er sich ein wenig berappelt, aber der wichtigste Taktgeber für den Aktienmarkt bleibt der Anleihenmarkt. Und dort steigen die Renditen weiter und weiter, weil eine neue Verkaufswelle den Anleihenmarkt erfasst hat und die Kurse dort drückt. Diese Entwicklung findet nicht nur in den USA statt, sondern auch am europäischen Anleihenmarkt. Hier gerät vor allem Frankreich immer mehr ins Visier der Anleger und Investoren. Für 10-jährige französische Staatsanleihen werden derzeit gut 4,9% zinsfällig. Das ist der höchste Stand seit 2002 und vor einem Monat stand hier noch eine 3 vor dem Komma. Der Anstieg ist so rasant, weil Frankreich hohe Schulden hat und die Sorgen wachsen, inwieweit das Land diese Schulden noch zuverlässig bedienen kann. Heute will die französische Regierung ihren Haushaltsentwurf fürs kommende Jahr vorstellen und größere Einsparungen bekannt geben. Der Anleihenmarkt ist seit Wochen der Hauptbelastungsfaktor für Aktien neben den hohen Ölpreisen, denn die Lage lässt die Anleger weiter steigende Zinsen erwarten und das ist traditionell schwierig für Aktien. Und so beendete der DAX den September mit einem Minus von 4%. Der September ist klassisch und historisch der schwächste Börsenmonat, doch 4% sprengen die langfristige September-Statistik, die bei einem Minus von rund 2% liegt. Immerhin, europäische und asiatische Halbleitertitel gehören heute überwiegend zu den Gewinnern. Der Ausblick von US-Chip-Hersteller Micron hat hier die Stimmung immerhin ein wenig gehoben.
1: Der Volkswagen-Konzern muss in den kommenden Jahren deutlich Kosten sparen. Und was das heißt, das könnten die Beschäftigten bei VW schon sehr bald zu spüren bekommen. Denn nachdem der Konzern mit der Arbeitnehmerseite schon einen Stellenabbau vereinbart hatte, hat er nun zum Jahresende fast alle Tarifverträge gekündigt. Damit spitzt sich der Konflikt zwischen dem VW-Management und der Gewerkschaft IG Metall zu.
12: Hier in Hannover ist die Stimmung schon länger angespannt. Jetzt kommt für die VW-Beschäftigten die nächste Unsicherheit dazu. Volkswagen kündigt einen Großteil der Tarifverträge.
13: Wir hatten schon deutlich bessere Zeiten, das kann man wohl sagen. Aber ja, das muss man erst mal sacken lassen jetzt.
14: Normal ist ja eigentlich, dass die Arbeitnehmerseite das Ganze kündigt und dann da nachverhandeln möchte. Deswegen, also ist auf jeden Fall eine bewegte Zeit.
15: Natürlich macht sich jeder Sorgen, ne? Bei der aktuellen Situation. Aber grundsätzlich vertraue ich meinen Vertretern, dass die da das Beste für uns aushandeln. Und wir haben jetzt gerade noch zu tun, also arbeiten wir.
12: 10 von 13 Tarifverträgen hat Volkswagen nach Angaben der IG Metall gekündigt. Darunter erstmals der Manteltarifvertrag. Darin geregelt Arbeitszeit, Urlaub, Kündigungsfristen für rund 100.000 Beschäftigte. Vieles, was über Jahrzehnte ausgehandelt wurde, will der Konzern jetzt neu verhandeln.
16: Das öffnet uns einen Verhandlungsraum, um die erforderlichen Maßnahmen dann auch zu vereinbaren. Der Zukunftstarifvertrag ist von dieser Kündigung ausgenommen, also nicht gekündigt.
12: Heißt, die Beschäftigungsgarantie bis 2030 bleibt. Trotzdem muss Volkswagen weiter sparen. Denn der Konzern steht massiv unter Druck. Die Konkurrenz in China wächst, hohe Kosten belasten die Produktion in Deutschland. Und auch Porsche, lange ein wichtiger Gewinnbringer, steckt in der Krise.
17: Da ist eben diese finanzielle Säule der Marke Porsche weggefallen. Der Erfolg aus China bleibt aus. Diese finanzielle Stütze ist weggefallen. Und Volkswagen kann sich eben bisher oder zurzeit nicht mehr diesen Made in Germany-Preisaufschlag leisten.
12: Tarifliche Einschnitte will die IG Metall trotzdem nicht hinnehmen, spricht von einem Foul gegen die Belegschaft.
18: Dass also Tarifverträge einfach wahllos jetzt gekündigt werden, um uns in Verhandlungen zu zwingen, um Errungenschaften in Frage zu stellen. Und das ist eine Situation, die dazu führt, dass sicherlich die Belegschaft auch sehr wütend darauf reagiert.
19: Eine Veränderung von Rahmenbedingungen kann ja nicht bedeuten, wenn sich Märkte verändern, wenn sich Kosten für Energie oder solche Dinge verändern, dass dann das unternehmerische Risiko auf die Beschäftigten verlagert wird.
12: Doch der Konflikt bei VW zeigt auch, wie sehr sich die Kräfteverhältnisse in der deutschen Autoindustrie verschieben.
17: Das zeigt schon einen Wandel, der eben auch ja so einen ersten Schritt darstellt, dass eben auch in der deutschen Automobilindustrie vielleicht eben dieser Wohlstand, der eben auch in Deutschland dadurch aufgebaut worden ist, dass der ins Wanken gerät.
12: Für die Beschäftigten bedeutet dieser Wandel erstmal wieder verhandeln, wieder bangen. Zum Jahreswechsel endet die Friedenspflicht und ohne Einigung könnten dann auch wieder Streiks drohen.
1: Die russische Armee greift in der Ukraine wieder gezielt die Energieinfrastruktur des Landes und zunehmend auch zivile Einrichtungen an. Eine Strategie, die die Front quasi in die Wohnhäuser verlegt. Schon die vergangenen Winter waren ja hart, teils mussten Menschen ohne Strom, ohne Wasser oder ohne Heizung auskommen. Und jetzt wächst die Sorge vor dem nächsten Kriegswinter.
20: Die vergangene Nacht in Kiew. Russland greift massiv mit Drohnen und Raketen an. Die ganze Nacht über herrscht Luftalarm. Die Angriffe richten sich erstmals wieder vermehrt gegen die Energieversorgung. Sie gehen auch am Tage weiter. In diesem Hochhausviertel sind danach mehrere tausend Haushalte zeitweise ohne Strom. Wie im letzten Winter. An ihn erinnert sich Natalia mit Schaudern. Hier sind Wasserflaschen abgestellt. Sie waren alle eingefroren. Alles wurde zu Eis. Naja, die Temperatur draußen war teilweise unter minus 20 Grad. Und wenn der Strom ausfällt, gibt es auch keine Wasserversorgung. Wenn man weiß, dass das Wasser wiederkommt, kann man sich darauf einstellen. Aber wie soll ich denn Wasser in den 17. Stock schleppen? Ohne Strom funktionierten die Aufzüge nicht. Mit ihren Smartphones hatten die Bewohner die Bilder des Winters festgehalten. Berstende Rohre, durchgeschmorte Stromleitungen und tropfendes Wasser, das an Fensterbänken zu Eiszapfen wird. In Natalias Wohnung waren es teils nur 6 Grad. Kein Wunder, dass unter den Nachbarn der kommende Winter Gesprächsthema Nummer 1 ist. Wir haben schon einen Kerosinheizer gekauft und ein paar Ziegelsteine. Wir haben gelernt, wie man aus den Steinen einen Ofen bauen kann. So bereiten wir uns ein bisschen vor. Alles hängt letztlich vom Kraftwerk ab. Man sagt, dass es kaum funktioniert. Die ukrainische Regierung betont, dass die Energieversorgung besser aufgestellt sei als im vergangenen Winter. Mit Spezialgerät, Ersatzteilen, Reparaturteams und zusätzlichen Stromspeichern. Industrielle Stromspeicher gehören zum Geschäft dieser ukrainischen Firma. Im Kontrollraum überwachen die Mitarbeiter, ob ihre Kunden ausreichend mit Elektrizität versorgt werden. Wenn nicht, schalten sie sich ein und versuchen, den Strom schnellstmöglich wiederherzustellen. Jedes Jahr investieren ukrainische Unternehmen mehr und mehr in ihre eigene Energiestabilität und ihren Energieverbrauch. Es ist ein ständiger Fortschritt. Wenn wir die Lage mit der im vergangenen Jahr vergleichen, sind die Unternehmen jetzt besser auf den Winter vorbereitet. Auch im Hochhausviertel bereiten sie sich vor. Die Nachbarinnen besprechen, wie sie sich gegenseitig im Winter unterstützen können. Aber gegen die Drohnen und Raketen sind sie wehrlos. Das ist wie russisches Roulette. Trifft es dich heute oder nicht? Hören Sie, jetzt ist schon wieder Alarm. Die dunkle Zeit beginnt bald. Natalia und Olena hoffen, dass sie nicht ganz so finster wird.
1: Und mein Kollege Karl-Georg Salzwedel hat mit unserer Ukraine-Korrespondentin Susanne Petersohn gesprochen und sie zunächst mal gefragt, was denn über die neuesten russischen Angriffe aus der Nacht bekannt ist.
0: Das sind jetzt schon die ganzen letzten Tage und vor allen Dingen auch Wochen sind quasi nahezu ununterbrochen Angriffe. Der Alarm dauert auch über lange Stunden. Da reißt ein Negativrekord den nächsten. Das längste waren das über 19 Stunden am Stück Alarm war. Und Russland greift eben vermehrt mit diesen jetangetriebenen Drohnen an. Das sind die Geran 3, 4, 5, die besonders schwer abzufangen sind. Und das ist besonders beängstigend. Und das gibt eben den Menschen hier das Gefühl, dass sie jederzeit überall getroffen werden können. Und dadurch, dass die Angriffe jetzt auch vermehrt tagsüber stattfinden, das haben wir vor 2 Tagen, glaube ich, gesehen im Zentrum von Kiew, als dann die Nationale Akademie der Wissenschaften mitten am Tag angegriffen wurden. Da hat es auch Tote gegeben. Das heißt, wir hören jetzt zwar in Deutschland immer stückchenweise wieder von diesen kleineren oder größeren Angriffen, aber das summiert sich eben brutal zusammen, weil diese Angriffe eben ununterbrochen stattfinden.
21: Susanne, am Montag ließ eine Meldung aufhorchen, dass Russland mit einer zusätzlichen Mobilmachung begonnen habe. Heißt Nachschub für die Armee. Das hat der ukrainische Präsident Zelensky gesagt und sich auf Geheimdienstinformationen bezogen. Wie will die Ukraine darauf reagieren?
0: Der ukrainische Präsident Zelensky warnt davor schon seit geraumer Zeit, seit Monaten schon. Also er sagt immer wieder, dass es Beobachtungen gibt, dass Russland da anzieht und dass sie eben weiter mobilisieren werden. Es ist im Moment so, dass die Ukraine überhaupt nicht ihr Mobilisierungsziel erreicht. Also sie müssten ungefähr 20.000 bis 25.000 Soldaten im Monat mobilisieren, um weiter an der Front standhalten zu können. Und da sind sie weit von entfernt und zeitgleich erreicht Russland seine Ziele noch, was die Mobilisierung angeht. Das heißt, unbedingt notwendig ist eine große Mobilmachung im Moment für die Russen noch nicht, wenn sie den Status quo beibehalten wollen. Und trotzdem ist deswegen ja die größte Sorge, dass eben Russland nochmal groß mobil macht, dass es nochmal eine große Mobilisierung gibt. Dafür gibt es immer wieder Anzeichen, das hören wir auf verschiedenen Wegen. Aber ich glaube, man muss sehr genau beobachten, was da eben jetzt passiert. Und das gilt halt eben auch weiterhin. Im Moment hat es diese ganz große Mobilmachung noch nicht gegeben.
21: Die Ukraine hat ja eine große Bedeutung als Getreideexporteur, vor allem für den globalen Süden. Jetzt drängt Außenminister Wadefuhl darauf, dass diese Exporte wieder ermöglicht werden sollen. Susanne, ist da eine Lösung sichtbar?
0: Im Moment noch nicht, aber sie ist eben dringend.

0: notwendig, weil Russland sehr verstärkt vor allen Dingen die Hafenstadt Odessa beschießt und die Donauhäfen dort. Also es gibt Ausweichhäfen entlang der Donau, die sowieso nicht ausgleichen können, was über die großen Schwarzmeerhäfen normalerweise rausgehen würde, weil zum Beispiel die Donau gar nicht so tief ist. Wir hatten das ja viel in Deutschland auch in der Berichterstattung, dass die Flüsse flacher sind. Das ist hier auch der Fall, weil das Wetter eben trocken ist und das heißt, Schiffe mit großem Tiefgang, ich glaube über 7 Metern, kommen überhaupt nicht mehr auf die Flüsse drauf. Und die sind natürlich deutlich kleiner, können sowieso nicht ansatzweise ausgleichen, was eben abtransportiert werden müssen. Und das führt dazu, dass, obwohl auf dem Weltmarkt die Preise stark steigen, weil es eben einen Mangel gibt, dass der hier rapide sinkt für die Landwirte und Landwirtinnen, weil sie eben ihr Zeug nicht mehr loswerden. Also sie versuchen das an die Händler weiterzugeben, die das dann in die Welt bringen. Und die Händler bieten eben schlechte Preise, weil sie es nicht mehr organisiert kriegen, das Getreide auf den Weltmarkt zu bekommen. Und damit sieht man eben, dass hier Getreide verrottet in Lagern, während weltweit eben dieser Mangel besteht. Und deswegen ist es wichtig, dass es eine Lösung gibt. Da arbeiten im Hintergrund auch mehrere Politiker international dran. Aber im Moment eine konkrete Lösung ist noch nicht absehbar.
1: Der Angriffskrieg Russlands gegen die Ukraine dauert inzwischen mehr als 4,5 Jahre an. Susanne, du berichtest fast seit Kriegsbeginn regelmäßig aus der Ukraine. Wie gehen denn die Menschen dort mit dem Krieg um?
0: Es ist schwierig. Also ich merke auch über die Zeit, dass wir sagen, die Menschen sind müde, sie können nicht mehr. Und manchmal mangelt es mir dann auch an Superlativen. Also die Leute können nicht nur nicht mehr, sondern sind erschöpft. Es ist anstrengend, gerade jetzt wieder. Es gibt ja immer eine neue Stufe der Eskalation. Deswegen ist das schwierig, dann immer wieder zu beschreiben. Im August beispielsweise konnte die Ballistik nicht mehr abgefangen werden. Der Sommer sonst, da kann man sich einen Hauch von erholen. Das ist nicht der Fall, weil eben erst die Raketen so massiv und zu jeder Tages- und Nacht Zeit einschlagen konnten. Jetzt sind es diese jetangetriebenen Drohnen und die Sorge vor dem Winter ist schon enorm groß. Schon jetzt, sagt der ukrainische Energieminister, sind über 80% der Energieinfrastruktur schwer zerstört. Das heißt, man startet noch mal in deutlich schlechterem Zustand in dem Winter als vergangenes Jahr. Und der vergangene Winter, wir erinnern uns vielleicht, war schon besonders brutal.
1: Heute Abend wird es darum auch hier im Top-Thema bei Tagesschau 24 gehen, um 20.15 Uhr. Da wirst du, Susanne, viele Zuschauerfragen live beantworten zur Ukraine und auch zu deiner Arbeit dort. Gib uns doch mal einen kleinen Einblick. Was unterscheidet denn deine Arbeit dort von der Arbeit hier in Deutschland? Du bist jetzt ja auch in den Westkarpaten, du darfst uns aber nicht genau sagen, wo du bist.
0: Genau, ich bin in einem Reha-Zentrum. Den Ort kann ich nicht genau sagen, weil er eben Ziel werden könnte für Soldaten, die traumatisiert sind. Die haben hier 10 Tage, das ist nicht lang. Aber um auf ein bisschen andere Gedanken zu kommen, haben Psychotherapie, haben Kunsttherapie. Im Moment gerade nur ein Gebäude weiter sinkende Schulklasse für die Veteranen. Also sie versuchen hier, so gut es geht, zu unterstützen. Es gibt eine aktuelle Studie, die ist nicht repräsentativ, weil sie nicht in den Schützengräben durchgeführt werden kann, aber sie gibt doch einen deutlichen Einblick in die aktuelle Situation, die sagt, dass über 67% der aktiven Kämpfer, die wurden halt befragt in Reha-Einrichtungen wie dieser hier, schwere posttraumatische Belastungsstörungen haben, davon 24% so schwer, dass es persönlichkeitsverändernd ist und das zeigt, vor welcher großen Herausforderung die Ukraine auch als Gesellschaft steht und das versuchen wir hier auch ein Stück weit von hier aus zu berichten und wollen das nächste Woche dann in Berichten zeigen in unserem Programm. Aber insgesamt zeigt das halt, dass es kein normales Land ist, aus dem wir berichten. Es ist ein besonderes Land, weil schon auffällt, wie groß diese Widerstandskraft nach wie vor ist, trotz allem. Das ist eine Frage, die immer wieder kommt. Okay, wenn die Lage so schwierig ist, hast du das Gefühl, die Ukrainerinnen und Ukrainer geben doch auf? Nein, das habe ich überhaupt nicht. Und trotzdem ändert das nichts an dieser absolut schwierigen Lage. Und ja, darüber können wir heute Abend ja noch ausführlicher sprechen.
1: Um 20.15 Uhr. Und natürlich sind auch wieder die Zuschauerinnen und Zuschauer gefragt. Die Fragen an dich, Susanne. Und zu dem Thema nehmen wir von Ihnen jetzt gerne schon entgegen. Und zwar unter top-thema@tagesschau.de. Schreiben Sie uns gerne Ihre Fragen dahin. top-thema@tagesschau.de, das ist die E-Mail-Adresse. Los geht's heute Abend um 20.15 Uhr hier bei Tagesschau 24 und auf YouTube. Susanne Petersohn in Kiew, in den Westkarpaten. Vielen Dank für die Information.
0: Gern.
2: der 1. Oktober.

Tag, der bringt heute der Westhälfte endlich den lang ersehnten Regen. Im Osten hingegen, da bekommt man heute noch nicht viel davon mit. Dort geht es teilweise auch sommerlich weiter. Im Westen hingegen, da breitet sich schon deutlich kühlere Luft aus. Deshalb heute Regenjacke einpacken. Es wird etwas kühler und viel nasser. Der meiste Regen wird vermutlich in Teilen von Hessen, Baden-Württemberg und Schleswig-Holstein fallen. Dort im Extremfall 40 bis 60 Liter pro Quadratmeter. All das bis morgen früh. Regional kann es zu überschwemmten Straßen oder auch mal zu vollgelaufenen Kellern kommen. Davon abgesehen fällt ganz normaler Regen, den die Natur sehr gut gebrauchen kann. In Frankreich sieht es aktuell ganz anders aus. Dort sind zum Beispiel gestern an der Spitze 350 Liter Regen pro Quadratmeter heruntergekommen. Zur Einordnung, so viel kommt ungefähr in einem halben Jahr in Frankfurt herunter, also wirklich extrem. Warum ist das so? Durch den Klimawandel ist das Mittelmeer viel zu warm. Nun hat ein Tief kühlere Luft gebracht und wenn diese beiden Faktoren zusammenkommen, dann bilden sich teilweise heftige Regenwolken, die in den Unwetterbereich gehen können. Auch heute werden in Frankreich an der Spitze bis zu 150 Liter Regen pro Quadratmeter erwartet. Ja, bei uns kann es heute auch unwetterartig regnen, aber eben nicht mit dem zu vergleichen, was da in Frankreich passiert ist. Wir schauen uns mal die kommenden Stunden etwas genauer an. In der Westhälfte ziehen die Wolken nur langsam, deshalb fällt dort auch mal viel Regen, teilweise mit Blitz und Donner. Es besteht regional Unwettergefahr. Im Osten bekommt man davon noch nichts mit. In der Nacht breitet sich der Regen teilweise auch mit Gewittern weiter aus, erreicht aber erst morgen früh den Osten des Landes. Ja, und mit dem Regen kommt dann auch der Temperatursturz, zuerst heute im Westen des Landes. Dort wurden gestern noch am Rhein 30 Grad erreicht, heute sind es maximal bis zu 21 Grad. In der Osthälfte befindet sich noch die warme Luft. In der Nacht kühlt es auf 16 bis 7 Grad im Bayerischen Wald ab. Ja, und morgen kommt dann im Laufe des Tages mehr Ruhe ins Wetter und die Temperaturen, die nähern sich dann einem Normalbereich für die Jahreszeit. Am Freitag dann tagsüber 17 bis 23 Grad, im Südosten noch viele Wolken und etwas Regen, sonst aber trocken, nach Nebelauflösung auch mal sonnig. Am Samstag und Sonntag ruhiges Wetter, die Tage beginnen meist mit Nebel, später löst die Sonne die kleinen Wassertropfen auf und es wechseln sich Sonne und Wolken immer wieder ab. Zusammengefasst, heute in der gesamten Westhälfte nasses Wetter, morgen früh dann im Osten, danach aber insgesamt ruhiges Wetter mit sonnigen Abschnitten.

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1: Guten Tag, willkommen zur Tagesschau. Seit Mitternacht ist der neue Tankrabatt in Kraft und die Spritpreise sinken wieder deutlich. Laut ADAC waren Benzin und Diesel um 8 Uhr im Vergleich zur selben Zeit gestern rund 15 Cent pro Liter günstiger. Ob die Mineralölkonzerne die Steuerentlastung am Ende komplett an die Kunden weitergeben, ist noch unklar. Die Maßnahme soll die Spritkosten um etwa 17 Cent pro Liter senken.
2: Da ist er wieder, der Tankrabatt. Pro Liter knapp 17 Cent weniger. An dieser Tankstelle in Troisdorf sind die Kunden heute Morgen geteilter Meinung. Die Hoffnung ist groß, eine finanzielle Entlastung zu spüren.
3: Ich arbeite Vollzeit, sogar mit Überstunden. Seit 3 Jahren mit demselben Gehalt. Aber die Kosten, die steigen unermesslich.
4: Also für mich als Kleinunternehmer Tankrabatt ist sehr gut, weil ich habe auch viele Autos.
5: War aber von vornherein irgendwie klar, ne, dass man jetzt nicht hier irgendwie bei 2 Euro oder unter 2 Euro wiederkommt.
2: Nach Beginn des Iran-Kriegs stieg der Preis für Super E10 auf 2,19 Euro. Nach Einführung des ersten Tankrabatts fiel er dann auf bis zu 1,81 Euro. Im Sommer ging er wieder hoch. Nun soll der zweite Tankrabatt wieder zu Vergünstigungen führen. Doch was bringt der Tankrabatt? Das Bundeskartellamt meldete im Sommer, 80% der ersten Vergünstigung wurden an den Verbraucher weitergeleitet, 20% nicht. Die Mineralölwirtschaft bestreitet das. Bundeskartellamtschef Mund sagt, Absprachen hätten sie nicht beobachtet.
6: Was wir in dem Markt sehen, er ist unglaublich transparent. Sie können auf den Pylonen die Preise der einzelnen Tankstelle sehen. Mit anderen Worten, abgucken und nachmachen ist gerade in so einem transparenten Markt sehr, sehr einfach.
2: Einige Experten fordern eine zielgerichtetere Entlastung.
7: Wir müssten eigentlich die Personen oder Haushalte identifizieren, die ein relativ geringes Einkommen mit hoher Pendelstrecke verbinden, die also sehr viel von ihrem eigenen Geld fürs Pendeln ausgeben und denen gezielt helfen.
2: Wohlhabende Menschen bräuchten keine Finanzhilfe an der Tanksäule.
1: In der Bundesregierung gibt es offenbar unterschiedliche Auffassungen, wie die geplante Zuckersteuer aussehen soll. Aus Regierungskreisen hieß es, das Kanzleramt habe die Pläne von Finanzminister Klingbeil vorerst gestoppt. Der Entwurf sei in dieser Form nicht mehrheitsfähig. Genaue Gründe werden nicht genannt. Aus dem Finanzministerium verlautete, derzeit liefen Abstimmungen in der Regierung, wie die Zuckersteuer konkret umgesetzt werde. Mit ihr sollen vor allem Limonaden belegt werden. Die Krankenkasse DAK Gesundheit warnt, die Pflegereform könne zu stark zulasten kinderloser Versicherter gehen. Ihr Vorsitzender Storm kritisierte den wachsenden Unterschied der Beiträge. Der allgemeine Satz soll bei 3,6% stabil bleiben, für Kinderlose aber von derzeit 4,2 auf 4,5% steigen. Dies sei eine verfassungsrechtlich bedenkliche Dimension, so Storm. Die Bundesregierung hatte gestern erste Maßnahmen für eine Pflegereform auf den Weg gebracht. Verschärfte Regeln zur Migration, die auch Abschiebezentren in Drittstaaten ermöglichen. Dieser Gesetzesvorlage haben die EU-Innenminister in Luxemburg heute zugestimmt. Bundesinnenminister Dobrindt hatte sich dazu bereits vorab mit 4 weiteren Ländern beraten. Außerdem soll es heute um einen sogenannten Kriseninterventionsmechanismus gehen, den EU-Kommissionspräsidentin von der Leyen vorgeschlagen hatte. Auslöser war der Migrantenansturm auf die spanische Exklave Ceuta vor 2 Monaten.
8: Heißt, dass wir mit diesem Kriseninterventionsmechanismus dafür sorgen wollen, dass nicht die normalen Asylprozeduren dann stattfinden, wenn erkennbar es sich um keine humanitäre Situation, sondern eine durch Schleuser und Desinformation erwirkte Situation handelt. Das ist notwendig, um die Außengrenzen Europas besser zu schützen.
1: Stefan Schuchlik, soweit Dobrindt zum angedachten Kriseninterventionsmechanismus. Was wird denn dazu diskutiert?
9: Da kursieren einige Ideen im Moment. Die eine ist, eine schnelle Eingreiftruppe von Frontex zu schaffen. Das ist die EU-Grenzsicherungsbehörde. Die soll innerhalb von 24 Stunden überall in den 27 EU-Staaten einsatzbereit sein können. Die Grundfrage ist, wer entscheidet, dass diese Truppe eingesetzt wird? Muss da der betroffene Staat zustimmen oder nicht? Die zweite Idee, da hat Alexander Dobrindt noch mal darauf hingewiesen, sind sogenannte Blitzabschiebungen. Das heißt, in Fällen von wie in Seoul. Da könnte man dann Hunderte, vielleicht sogar Tausende von Leuten auch mit physischer Gewalt über die EU-Grenze hinausbringen. Und einige EU-Innenminister haben auch schon die Idee geäußert, dass man in solchen Fällen auch das individuelle Grundrecht für Asyl aufheben könnte. Das heißt, da würde dann abgeschoben, zum Teil massiv, aber sicher ohne Ansehen der einzelnen Personen.
1: Einig ist man sich heute geworden beim anderen großen Thema, Abschiebezentren. Wie soll es da weitergehen?
9: Der Beschluss ist da, dass es rechtlich möglich ist, solche Abschiebezentren in Drittstaaten zu errichten. Das Problem liegt im Praktischen. Man verhandelt, beziehungsweise fünf Länder, unter anderem auch Deutschland, verhandeln mit Drittländern wie etwa Ruanda, Uganda, Kasachstan oder Libyen. Und man ist sich bisher noch nicht richtig einig geworden. Das Rechtsproblem liegt auf der Hand. Diese Länder sind nun noch nicht sonderlich dafür bekannt, Menschenrechte einzuhalten. Das muss auf der einen Seite gewährleistet werden. Und auf der anderen Seite muss geguckt werden, wie viel muss und kann man diesen Drittstaaten eigentlich anbieten. Das sollte eigentlich schon lange zum Abschluss gekommen sein. Der Innenminister hat heute gesagt, es werde sicher noch bis Ende des Jahres dauern. Also die Verhandlungen bleiben kompliziert.
1: Stefan Stolwig damit. Vielen Dank nach Luxemburg. Der Schneemangel im vergangenen Winter und die große Hitze in diesem Sommer haben den Gletschern in den Schweizer Alpen massiv zugesetzt. Dort sind mehr als 5% des Eisvolumens geschmolzen, berichtet das schweizerische Gletschermessnetz. Dies sei der zweitstärkste Verlust seit Beginn der Messungen. Auch in Deutschland und Österreich erwarten Fachleute erhebliche Verluste. Hier noch die Wetteraussichten. Morgen im Südosten viele Wolken und zunächst noch gebietsweise Regen, sonst ein Mix aus Sonne und Wolken, 17 bis 23 Grad.
10: Willkommen hier bei Tagesschau 24, Ihr Nachrichtensender. Ja, es ist tatsächlich passiert. Kurz nach Mitternacht sind die Spritpreise an den deutschen Tankstellen gesunken. Der Tankrabatt, der wirkt offenbar. Ob die Mineralölkonzerne die Entlastung von rund 17 Cent pro Liter aber tatsächlich vollständig an die Kunden weitergeben, das ist noch nicht absehbar. Viele Autofahrerinnen und Autofahrer sind aber erstmal froh, dass sich überhaupt was tut.
11: Der Moment der Erleichterung kam erst um 7.30 Uhr an der Tankstelle im rheinland-pfälzischen Main. Da fielen die Preise, obwohl der Tankrabatt schon seit Mitternacht gilt. Super ging um 17 Cent runter, Diesel fiel um 13 Cent. Die Kunden erleichtert.
12: Ich denke, dass es einigen Leuten sehr hilft. Ich bin zum Beispiel Pendler. Ich fahre 200 Kilometer jeden Tag jetzt hier zur Berufsschule teilweise. Und ja, das ist schon eine große Hilfe.
13: Ich muss jeden Tag 70 Kilometer fahren. Und ich bin alleinerziehend und dann fehlt mir jeden Cent. Ich brauche das.
14: Morgens, wenn ich immer hier reinfahre, steht es bei 2,40 Euro. Und jetzt 2,20 Euro habe ich gedacht, muss ich direkt zugreifen.
11: Armin Bergmann aus Bad Breisig muss für seine Firma sehr viel Auto fahren. Im Monat rund 4000 Kilometer. Den Tankrabatt findet er eine sinnvolle politische Maßnahme.
15: Die Preise sind ja in den letzten Monaten explodiert. Und da macht also schon Sinn, da irgendwo wieder die Preise anzupassen. Für uns macht es schon Sinn. Wir haben also 5 Fahrzeuge und diese Explosion waren im Monat rund 600 Euro mehr als in der Vergangenheit.
11: Die Mitarbeiter der Tankstelle in Main mussten in den vergangenen Wochen viel Frust über die hohen Preise abfangen.
16: Wir waren der Blitzableiter, wir waren die Erdung des Volkes hier, sage ich jetzt mal vorsichtig. Jeder hatte was zu sagen. Und wenn du 8 Stunden an der Kasse stehst, wie ich oder die Kollegen, man wiederholt es unzählige Mal und ist abends wirklich froh, wenn man dann abschalten darf und Feierabend macht.
11: In den vergangenen Tagen hätten deutlich weniger Menschen getankt, so der Tankstellenleiter. Vermutlich hätten die Kunden gewartet auf den Tankrabatt und die fallenden Preise. Und so war heute Morgen hier in Mayen mehr los als sonst.
16: Wir hatten heute Nacht um 0 Uhr geplant, die Preise zu senken von der Zentrale aus. Da kam dann heute Morgen die Meldung, dass sie technische Probleme hatten. Und diese wurden dann manuell behoben, nachdem die ersten Pächter dann oder Tankstellenleiter im Dienst waren und das melden konnten. Wir nehmen die 3 Monate jetzt mal froh mit, auch privat, und hoffen, dass die Menschen ein wenig entlastet werden können.
11: Der Tankrabatt soll für 3 Monate gelten.
10: Und meine Kollegin Pauline Deichelmann ist für uns vor Ort in Bildstock. Im Saarland wurde der Tankrabatt dann auch dort direkt an die Kunden weitergegeben?
17: Also die Preise heute Morgen, als wir hier schon mal geschaut haben, die waren auf jeden Fall niedriger als die Tage davor. 2,13 Euro hat da der Diesel gekostet und 2,07 Euro der Liter Benzin. Mittlerweile ist es wieder ein bisschen teurer geworden, weil die 12-Uhr-Regel in Kraft getreten ist. Die besagt ja, dass man einmal am Tag die Preise erhöhen darf. Mittlerweile ist der Diesel wieder bei 2,26 und Benzin bei 2,12 Euro. Also es ist... Heute Morgen war ein kleiner Preisnachlass zu spüren. Mittlerweile sind die Preise dann doch wieder gestiegen.
10: Was sagen denn die Menschen an den Tankstellen? Sind die jetzt zufrieden mit diesem Rabatt?
17: Ja, also viele sind grundsätzlich erstmal froh, dass sich überhaupt ein bisschen was tut. Ich habe aber mit vielen Leuten gesprochen, die sagen, es ist nicht genug, was gerade passiert. Viele sagen auch, es ist irgendwie unfair, weil nicht jeder ein Auto hat. Also die Reaktionen sind da durchaus ein bisschen gemischt. Viele hätten sich vielleicht auch eine stärkere Förderung von ÖPNV gewünscht. Das Deutschland-Ticket wird teurer. Das betrifft ja dann auch viele. Also ja, für viele ist es dann doch nur ein paar Cent Unterschied. Eine Autofahrerin sagte, sie hätte vor ein paar Tagen für nur ein paar Cent mehr getankt. Also die Auswirkungen so auf ihren Alltag und auf ihren Geldbeutel war für sie jetzt nicht unbedingt so zu spüren.
10: Was sagen die Tankstellenbetreiber? Wie gehen die damit um?
17: Also die haben sich natürlich gefreut, dass heute Morgen an der Tankstelle ein bisschen was los war. Aber zumindest hier bei uns an der Tankstelle, da sind die natürlich auch machtlos, was die Preisgestaltung angeht. Also die wissen selbst nicht, wie teuer der Sprit morgen wieder sein wird. Und verstehen natürlich dann auch die Unsicherheit der Leute. Also nur weil jetzt heute Morgen hier viel los war, heißt nicht, dass das die ganze Woche so bleiben wird.
10: Genau, maximal 17 Cent könnte der Sprit insgesamt günstiger werden durch das, was der Staat jetzt quasi dazu gibt. Aber dieser Rabatt, der läuft ja nur bis Ende des Jahres. Wie soll es dann wohl weitergehen?
17: Genau, bis zum 31. Dezember ist dieser Tankrabatt, der ja eigentlich nur eine Steuererleichterung ist, angesetzt. Ab dem 1.1. ist der Plan, dass man einen Spritpreisdeckel einführt. So ein bisschen wie es Belgien und Luxemburg auch gemacht haben. Aber ja, wie genau das aussehen wird, das ist noch nicht sicher. Und genau, da hat sich der Bund bisher noch nicht entschieden.
10: Pauline Deichelmann, vielen Dank. Ja, etwa 2,5 Milliarden Euro wird der Tankrabatt die Steuerzahlenden bis Ende des Jahres kosten. Viel, viel Geld, das der Staat an anderer Stelle gut gebrauchen könnte. Auch deshalb ist der Tankrabatt umstritten.
18: Das Studium finanzieren, Miete zahlen, den studentischen Lebensunterhalt bestreiten. Rund 1,6 Milliarden Euro gibt der Bund in diesem Jahr für BAföG aus. 4 Milliarden Euro stellt er für den sozialen Wohnungsbau bereit. Und 5 Milliarden Euro fließen von Bund und Ländern in die Digitalisierung der Schulen, verteilt über 5 Jahre. Gerade einmal 3 Monate günstigeres Tanken lassen sich Bund und Länder nun rund 2,5 Milliarden Euro kosten. Eine Entscheidung, die den Ökonomen Tommaso Duso ratlos macht.
19: Das ist sehr schwer für uns zu verstehen, nachdem aus der Wissenschaft so viele Stimmen sagen, diese Maßnahmen ist schlecht, ist nicht zielgenau, ist nicht effizient, dass die Politik diesen Fehler wiederholt.
18: Wem die Maßnahme in einem Zeitraum von 3 Monaten nutzt, zeigen Berechnungen auf Basis des vergangenen Tankrabatts. Wer kein Auto hat, profitiert gar nicht. Ein durchschnittlicher Benzinfahrer spart demnach in den 3 Monaten insgesamt 27 Euro. Ein Pendler mit Kleinwagen und 30 Kilometern Arbeitsweg 57 Euro. Vielfahrer mit großem Auto kämen auf 128 Euro Entlastung.
19: Von einem Tankrabatt profitiert, wer am meisten fährt. Das heißt, die Haushalte, die viele Kilometer fahren, die große Auto haben. Und diese sind in der Regel Haushalte, die hohe Einkommen haben. Und die, die kein Auto haben, bekommen gar nichts. Tragen aber die Kosten dieser Maßnahmen über die Steuer trotzdem.
18: Und nach Schätzungen der Monopolkommission, die die Bundesregierung berät, blieben bereits beim letzten Tankrabatt bis zu 300 Millionen Euro bei der Mineralölindustrie hängen. Aus Sicht von Ökonomin Monika Schnitzer hat die Steuersenkung weitere Haken.
20: Das Problem beim Tankrabatt ist, dass man den Preis senkt. Und das reduziert natürlich den Anreiz, Öl zu sparen, also Benzin zu sparen, weniger zu fahren, langsamer zu fahren. Mit diesem Tankrabatt wird ja das Problem nicht weggehen, nämlich die Verknappung von Öl durch den Krieg im Nahen Osten.
18: Zielgerichteter sei, diejenigen zu entlasten, die am stärksten unter den hohen Spritpreisen leiden, mit Direktzahlungen. Allerdings fehlen an entscheidender Stelle in vielen Fällen die Kontonummern, um das Geld zu überweisen.
20: Das wäre leicht zu lösen, denn jeder, der Geld haben möchte, würde mit Sicherheit auch seine Kontonummer zur Verfügung stellen. Das Zweite, was fehlt, ist die Verknüpfung mit dem Einkommen. Man müsste wissen, wer hat denn wie viel Einkommen, damit man sagen kann, man unterstützt genau die, die wirklich wenig Einkommen haben.
18: Stattdessen werden kurzfristig rund 2,5 Milliarden Euro nach dem Gießkannenprinzip verteilt, so die Kritik. Geld, das der Staat aus Sicht vieler Ökonomen gezielter in Zukunftsinvestitionen stecken könnte.
10: Auch in anderen Ländern sind die Preise an den Tankstellen nach Ausbruch des Irankrieges ebenfalls gestiegen. In Tschechien zum Beispiel, da sind die Preise nicht ganz so hoch wie in Deutschland. Und trotzdem will die Regierung in Prag die Spritpreise nochmals um bis zu 15 Cent drücken.
0: Es kommt auf wirklich jedes Detail an, erklärt Tomasz. Mit dem richtigen Luftdruck lasse sich schließlich auch sparen. Vielleicht sogar genauso viel wie durch die ab heute geltenden Steuererleichterungen der tschechischen Regierung. Klar, es tut schon weh. 30 Liter habe ich jetzt getankt und es ist ein Unterschied von 50 Kronen zu gestern. Immerhin umgerechnet 2 Euro weniger als gestern. Viel mehr als eine beruhigende Wirkung habe das Maßnahmepaket allerdings nicht, meinen viele hier an der Tankstelle in Prag. Die Regierung hat die Steuern auf Kraftstoffe um etwa 10 Cent gesenkt und der Höchstpreis für Benzin und Diesel wird ab jetzt täglich vom Finanzministerium festgelegt. Heute liegt der Dieselpreis bei knapp 2 Euro. Die Finanzexpertin Kristina Zindulkova sieht die pauschale Hilfe kritisch. Wir wissen, dass in Tschechien die Haushalte, die am meisten fahren, zugleich die höchsten Einkommen haben. Die Regierung

0: hilft also auf diese Weise pauschal. Doch häufig fließen diese Gelder eher an diejenigen mit den höheren Einkommen. In Tschechien sind die Kraftstoffpreise in der Regel durch niedrigere Steuern günstiger als in Deutschland. Außerdem gibt es hier eine größere Tankstellendichte und damit mehr Konkurrenz. Doch auch hier profitieren die Raffinerien von gestiegenen Gewinnspannen. Die tschechische Regierung hat deshalb auch noch eine befristete Sondersteuer für die Branche beschlossen. Diese Steuer richtet sich nicht gegen Tankstellen. Deren Gewinnspannen sind dank der bisherigen Maßnahmen auf einem üblichen Niveau geblieben. Sie richtet sich vielmehr gegen wirtschaftlich bedeutende Rohölverarbeiter und Hersteller raffinierter Erdölprodukte, also gegen eine Branche, die vom weltweiten Anstieg der Raffineriemargen profitiert. Im tschechisch-deutschen Grenzgebiet hatten deutsche Autofahrer auf mehr Entlastung im Nachbarland gehofft und müssen am Morgen feststellen, dass sich durch den deutschen Tankrabatt der Tanktourismus gar nicht mehr so richtig lohne.
1: Weil ich eigentlich dachte, es ist hier billiger, aber es ist genauso teuer wie bei uns. Also ja, ich habe leider nur noch 40 Kilometer Restreichweite, also muss ich hier tanken.
0: Zurück in Prag. Der tschechischen Regierung gibt man hier keine Schuld an den hohen Preisen. Dafür seien ganz andere Krisen verantwortlich. Also sagt Tomasz, wirklich auf jede Kleinigkeit achten.
2: Die Kirchen in Deutschland verlieren weiter Mitglieder. Nicht nur Erwachsene, es sind auch weniger Kinder und Jugendliche in der Kirche. Seit Jahren schon sind die Taufzahlen rückläufig. Das liegt nicht nur an der Demografie. Das Evangelische Jugendwerk Württemberg, das versucht, dem entgegenzuwirken, zum Beispiel mit Zeltlagern und Gemeinschaftsangeboten wie im oberschwäbischen Aulendorf Steinbach.
3: Wir wissen, was uns die Bibel lehrt, wir wissen, was uns Jesus lehrt. Wenn wir jetzt so auf Zeltlager fahren, da ist schon auch ein Teil Missionieren dabei.
4: Als die Sonne über die Hügel an der Dobelmühle steigt, wird im Zirkuszelt bereits gebetet.
5: Ja, Vater, ich bitte dich, dass du heute hier uns berührst, dass du uns ansprichst.
4: Die Organisatoren stimmen sich ein auf den Tag mit den Jugendlichen.
6: Wir bitten dich, dass du die Herzen der Teens öffnest, dass du wirklich in ihr Leben reinsprechen kannst, Jesus.
4: Die aber, die Teens, sind um diese Uhrzeit noch mit eher weltlichen Dingen beschäftigt, Haare flechten. Diese Gruppe, 11 Jungs und Mädels, kommen von der evangelischen Jugendkirche in Calw. Jana ist 17, macht gerade eine Ausbildung zur Industriekauffrau und ist in diesem Jahr zum ersten Mal als Gruppenleiterin dabei.
7: Bisschen müde noch, aber an sich eigentlich gut. Wir sind alle motiviert.
4: Motiviert für einen Tag mit Jesus. 400 Jugendliche sind dazu aus ganz Baden-Württemberg angereist, nicht nur für Bibelverse, sondern für ein Gemeinschaftserlebnis, eine Art christliches Happening.
8: As long as I'm breathing, I've got a reason to praise.
4: Christliche Songs, Worshipping, Huldigung Jesus. Mein Gebet ist eine Waffe, singen die Jugendlichen unter anderem. Die Emotionen tief.
7: Ich will diesen Glauben haben, ich will mich mit dem Glauben beschäftigen, so. Ich will Jesus kennenlernen. Aber viel macht auch die Gemeinschaft, man wird so mitgerissen und so. Und das ist schon, ja.
4: Das Camp an der Dobelmühle will evangelischen Jugendgruppen die Möglichkeit geben, sich nach den Sommerferien wieder zusammenzufinden und sich gegenseitig in ihrem Glauben zu stärken. Vertrauensspiele gehören ebenso dazu wie Gespräche über Jesus und über die eigenen Probleme.
3: Vielleicht ist es jedes Jahr aufs Neue der Schulstress, der wieder beginnt, so nach den Sommerferien. Vielleicht der Familienstress.
4: In der Gruppe fühlen sie sich sicher, sagen sie, unter Gleichgesinnten, unter gläubigen Jugendlichen eben.
7: Wir sind alle hier, um Jesus zu feiern. Wir sind alle hier für was Größeres, finde ich irgendwie.
3: Und was soll denn in unserem Leben die größte Rolle spielen? Was ist denn das Wichtigste, was auch unser Leben bestimmen wird? Und der Glaube hilft auch mit dieser Problembewältigung.
4: Intensive Gespräche, emotionale Gruppenarbeit und ein tiefes Gemeinschaftserlebnis. Alles Elemente, mit denen auch evangelikale Gruppen arbeiten. Also streng bibeltreue, konservative Christen. Und tatsächlich unterhält die evangelische Jugendkirche in Württemberg eine offizielle Partnerschaft mit Young Life, einer evangelikalen Jugendorganisation, die aus den USA kommt und dort bereits öfter in der Kritik stand. Etwa wegen ihres missionarischen Charakters oder des Vorwurfs der Diskriminierung queerer Menschen. Angesprochen auf solche evangelikalen Strömungen heißt es hier im Clubcamp, man setze auf Diversität.
9: Wir würden

0: Wir wollen auch niemand irgendwie manipulieren oder in eine Ecke drängen, aber wir wollen auch die Botschaft nicht verheimlichen.
1: Die Botschaft. Jesus als Beispiel nehmen, Gutes tun, Verantwortung übernehmen. An diesem Wochenende, in dieser Gemeinschaft, kein Problem für Jana und ihre Gruppe. Aber was bleibt nach dem Camp?
2: Dieses Wissen auch, dass wir jemanden haben, zu dem wir kommen können.
3: Die ganzen Spiele, die wir gespielt haben, die ganzen Lachanfälle, die wir hatten abends.
4: Ja, das ist wie so eine Auszeit, wo man einfach so sein kann, wie man ist. Ja.
1: So sein, wie man ist. Tief im Glauben. Nicht jeder würde das verstehen, sagen sie in der Schule am Ausbildungsplatz. Sie sehen das als Herausforderung.
5: Die Bevölkerung in ländlichen Gemeinden altert deutlich schneller als in Städten. Wie das Statistische Bundesamt mitgeteilt hat, ist das Durchschnittsalter auf dem Land seit 2011 von etwas mehr als 44 Jahren mittlerweile auf fast 47 Jahre angestiegen. In den Großstädten stieg das Alter im gleichen Zeitraum nur um einen Wert von 0,3 auf 43,5 Jahre. Insgesamt ist der Altersschnitt in Deutschland bis Ende 2025 auf 45 Jahre gestiegen. Die älteste Bevölkerung lebt laut Statistischem Bundesamt mit 48,4 Jahren in Sachsen-Anhalt, die jüngste mit im Schnitt 42,3 Jahren in Hamburg.
6: Der erste Oktobertag, der bringt heute der Westhälfte endlich den lang ersehnten Regen. Im Osten hingegen, da bekommt man heute noch nicht viel davon mit. Dort geht es teilweise auch sommerlich weiter. Im Westen hingegen, da breitet sich schon deutlich kühlere Luft aus. Deshalb heute Regenjacke einpacken. Es wird etwas kühler und viel nasser. In der Westhälfte ziehen die Wolken nur langsam. Deshalb fällt dort auch mal viel Regen, teilweise mit Blitz und Donner. Es besteht regional Unwettergefahr. Im Osten bekommt man davon noch nichts mit. In der Nacht breitet sich der Regen teilweise auch mit Gewittern weiter aus, erreicht aber erst morgen früh den Osten des Landes. Ja, und mit dem Regen kommt dann auch der Temperatursturz, zuerst heute im Westen des Landes. Dort wurden gestern noch am Rhein 30 Grad erreicht, heute sind es maximal bis zu 21 Grad. In der Osthälfte befindet sich noch die warme Luft. In der Nacht kühlt es auf 16 bis 7 Grad im Bayerischen Wald ab.
5: Heute Abend hat die deutsche Fußballnationalmannschaft mit neuem Bundestrainer Jürgen Klopp die nächste Chance in der Nations League, wenn es in München gegen Serbien geht. Und besondere Aufmerksamkeit wird dabei Bayern-Profi Jonas Urbich bekommen, der sein Debüt im deutschen Tor feiern darf.
7: Diesen Rasen kennt er bestens. Jonas Urbich steht vor seiner Länderspielpremiere und das ausgerechnet in seinem Heimstadion in München.
8: Ja, es ist ein Moment, auf den man sein ganzes Leben hingearbeitet hat. Und ich freue mich einfach, dass ich die Möglichkeit bekomme, meinen Teil dazu beizutragen, dass wir ja, als Team unseren ersten Sieg unter Jürgen Klopp einfahren.
7: Der ehrgeizige Keeper soll etwas schaffen, was seinen Vorgängern in den letzten 7 Partien nicht gelungen ist. Zu Null zu spielen. Auch für einen, der als künftige Nummer 1 in Deutschland gehandelt wird, eine echte Herausforderung.
8: Für mich gilt es darum, jeden Tag meine Leistung abzurufen. Daher ist dieses Nummer-1-Thema hier keine Sache, mit der ich mich beschäftige, sondern mein Fokus liegt wirklich darin, jeden Tag mein Limit zu erreichen und es noch zu erweitern.
7: Der Bundestrainer ist sehr begeistert von diesem jungen Keeper, der bei den Bayern ja von Manuel Neuer lernt.
9: Ein ganz, ganz toller Junge, der hier perfekt aufgehoben ist, der vom besten deutschen Torhüter der letzten Jahrzehnte wahrscheinlich unglaublich viel lernen kann, jetzt schon einen sehr, sehr stabilen Eindruck macht. Ja, aber irgendwann müssen die Jungs dann immer auch spielen.
7: Frische Beine für frische Ideen. Es weht ein unglaublich frischer Wind im Nationalteam. Jürgen Klopp dreht die Mannschaft mehr oder weniger komplett auf links. Dass noch nicht alles funktionieren kann, ist für ihn logisch.
10: Wenn man ein Ballett zusammenstellt, und nicht, dass wir ein Ballett wären, aber wenn man eins zusammenstellt, nach 4 Tagen sollen die auftreten, dann rennen die sich über den Haufen. Ja, das haben wir nicht getan, um es mal klarzustellen. Ne?
7: Dass nun, gerade beim ersten Oktoberfest-Länderspiel in München seit 1982, Stamminnenverteidiger Nico Schlotterbeck mit einer Bänderverletzung im rechten Knöchel ausfällt, ist bitter. Er hätte vor Jonas Urbich die Abwehr zusammenhalten sollen. Jetzt hat der noch ein bisschen mehr Druck, mit dem er aber recht gelassen umgeht.
5: Guten Tag, hier ist die Tagesschau in 100 Sekunden.

0: Neuer Tankrabatt ist gestartet. Laut ADAC gingen die Preise im Vergleich zu gestern um rund 15 Cent zurück. Ab dem Mittag stiegen die Preise allerdings wieder. Der Tankrabatt beträgt rund 17 Cent pro Liter und gilt erstmal bis Jahresende. Die Steuersenkung kostet Bund und Länder insgesamt etwa 2,5 Milliarden Euro. Krankenkassenkritik an Gesetzentwurf zur Pflege. Die geplante Anhebung der Beitragssätze für Kinderlose sei verfassungsrechtlich bedenklich, so der Chef der DAK Gesundheit Storm. Diese liegen allgemein bei 3,6%. Für Kinderlose sollen sie aber von jetzt 4,2 auf 4,5% steigen. Weiter dürfe die Spreizung der Beiträge nicht gehen, sagte Storm der Rheinischen Post. EU-Innenminister beraten Luxemburg über Migration. Dabei wurde die rechtliche Grundlage zur Errichtung von Abschiebezentren in Drittstaaten geschaffen. Bundesinnenminister Dobrindt geht davon aus, dass bis Ende des Jahres eine Vereinbarung über ein solches Abschiebezentrum außerhalb der EU getroffen werden kann. US-Armee soll umgestaltet werden. Verteidigungsminister Hegseth kündigte an, die Anzahl der Generäle und Admiräle um 20% zu reduzieren. Außerdem soll Tech-Milliardär Elon Musk die Zukunft der Kriegsführung erforschen. Hegseth sagte, die USA müssten sich die technologische und militärische Überlegenheit auf dem Schlachtfeld für die kommenden Jahrzehnte sichern. Hinrichtung einer Frau in den USA abgebrochen. Die 50-Jährige lebte nach der Verabreichung von 2 Giftspritzen noch und wurde in eine Klinik gebracht. Zuvor hatte das oberste Gericht der USA die Hinrichtung von Christa Pike erlaubt. Sie hatte 1995 eine Mitschülerin getötet. Das Wetter morgen im Südosten. Viele Wolken und anfangs auch etwas Regen möglich. Sonst gibt es einen freundlichen Mix aus Sonne und Wolken bei Höchstwerten von 17 bis 23 Grad. Deutschland treibt den Plan, Abschiebezentren außerhalb der EU zu errichten, weiter voran. Bundesinnenminister Dobrindt geht davon aus, dass man in diesem Fall sich bis Ende des Jahres über eine entsprechende Vereinbarung einigen kann. Bereits vor dem heutigen Treffen der EU-Innenminister zum Migrations- und Asylpakt beriet er sich dazu mit 4 weiteren Ländern. In Luxemburg soll es heute auch um einen sogenannten Kriseninterventionsmechanismus gehen, den EU-Kommissionspräsidentin von der Leyen vorgeschlagen hatte. Auslöser war da der Migrantenansturm auf die spanische Exklave Ceuta vor 2 Monaten.
1: Verlorene Handyhüllen, Schuhe und Mützen erzählen heute noch vom Ansturm zehntausender Migranten auf Ceuta. Gut 2 Monate ist das her jetzt. Tausende Menschen sind noch immer in der Stadt und hoffen es irgendwie auf die andere Seite des Mittelmeers zu schaffen. Gibraltar und die spanische Küste sind gut zu sehen. An diesem Strand haben vor allem Marokkaner provisorische Zelte aufgeschlagen, so wie Salma. Wir treffen sie vergangene Woche. Ende Juli ist sie wie tausende andere Marokkaner durchs Meer nach Ceuta geschwommen. Ich will eine Arbeit finden. In meiner Familie gibt es dauernd Streit und Probleme. Ich würde ihnen gerne helfen. Benel Suarez kennt diese Geschichten, diese Beweggründe, es irgendwie nach Europa zu schaffen. Er leitet eine Hilfseinrichtung für Migranten in Ceuta. Die meisten Leute fliehen aus wirtschaftlichen Gründen. Sie sehen für sich keine Zukunft im eigenen Land und suchen nach einem besseren Leben. Ceuta wollen dabei viele als eine Art Sprungbrett nutzen. Dieses kleine Stück spanisches Staatsgebiet im Norden Afrikas. Doch Ceuta ist nicht Teil der Europäischen Zollunion. Wer es bis hierher geschafft hat, kommt ohne Papiere nicht aufs spanische Festland. Viele hier dürften sich das anders vorgestellt haben. Auch ihre Vorstellung von einem Leben auf der anderen Seite des Mittelmeers sei oft unrealistisch, meint Wendel Suarez. Viele glaubten, es sei sehr leicht, Arbeit, eine Wohnung und in ein neues Leben zu finden. Wir sagen ihnen, ihr müsst Spanisch lernen, mindestens, wenn ihr dort leben wollt. Es gibt so viel zu beachten. Viele wissen nicht, was sie erwartet. Für die allermeisten hier wird es wohl keinen Weg auf das Festland geben. Doch darauf hoffen sie immer noch und bleiben deshalb in der spanischen Exklave Ceuta. Spanien wünscht sich derweil mehr Solidarität und Hilfe von europäischen Partnern. Das machte jetzt der spanische König noch einmal deutlich. Bei einem Staatsbesuch des französischen Präsidenten Macron in Madrid. Länder, die in der Europäischen Union an den Außengrenzen liegen, haben einen größeren Druck. Das geht aber nicht nur sie etwas an, sondern alle.

0: una responsabilidad que también es de todos.
1: Rund um Ceuta an der Meerenge von Gibraltar trennen Europa und Afrika nur wenige Kilometer.
2: Ja, was tun, wenn, aus welchem Grund auch immer, plötzlich sehr viele Geflüchtete auf einmal versuchen, in ein EU-Land zu kommen? Darüber diskutieren die Innenminister heute in Luxemburg. Es geht um einen neuen Krisenmechanismus. Stefan Stuchlik in Luxemburg, wie könnte der funktionieren?
3: Ich finde es schon erstaunlich, dass nach der Verabschiedung des gemeinsamen europäischen Asylsystems jetzt der Ruf nach einem Notfallmechanismus laut wird. Genau das wollte man ja eigentlich mit dem gemeinsamen Asylsystem in den Griff bekommen haben. Jetzt aber scheinen sich doch die Innenminister unter dem Eindruck der Bilder, vor allem aus Ceuta, einig zu sein, dass man einen Kriseninterventionsmechanismus braucht. Und da liegen einige Vorschläge auf dem Tisch. Unter anderem eine schnelle Eingreifstruppe von Frontex, das ist die Grenzbehörde der EU. Die sollen Spezialisten ausbilden, die dann innerhalb von 24 Stunden überall in der EU verfügbar werden. Da ist die Frage, darf die EU-Kommission dann zum Beispiel diese Truppe einsetzen gegen den Willen des betroffenen Staates? Also, oder muss man im Fall Ceuta vorher Spanien fragen? Und dann gibt es auf Wunsch des deutschen Innenministers noch eine Debatte darüber, ob es sowas wie Blitzabschiebungen geben kann. Also im Fall Ceuta, ob solche Leute, die es in die Europäische Union geschafft haben, dann auch wirklich unter Einsatz physischer Gewalt zurückgedrängt werden dürfen.
2: Das heißt, würde bei den betroffenen Menschen dann überhaupt noch geprüft, ob sie einen Anspruch auf Asyl hätten?
3: Das wäre dann die automatische Folge. Und es gibt wenige, die das hier heute vor der Kamera zugegeben haben. Aber es gibt den österreichischen Innenminister, der klar und deutlich gesagt hat, in solchen Fällen müsste man darüber nachdenken, das individuelle Recht auf Asyl auszusetzen. Das heißt, da würde dann abgeschoben, zurückgeführt, zurückgedrängt, wie auch immer man das formulieren mag, wie auch immer das dann vor Ort aussehen würde, ohne Ansehen von Personen, ohne Ansehen von Schicksal. Das heißt, man würde damit einen Rechtsrahmen schaffen, der sich nicht mehr innerhalb des gemeinsamen europäischen Asylsystems bewegen würde.
2: Und wer würde dann entscheiden, ob so ein Krisenfall vorliegt?
3: Das ist eine sehr gute Frage. Und an dieser Frage entzündet sich ja bereits Kritik. Denn man kann sich ja vorstellen, dass man sich darauf einigen kann, dass so etwas wie Ceuta auf jeden Fall ein Krisenfall wäre. Wir reden ja über Tausende von Flüchtlingen. Aber die Grundfrage ist, möchte man das dann im Prinzip numerell klären? Also nur aufgrund der Anzahl der Leute. Sind 20 Leute ein Krisenfall, 200, 3000? Wo fängt man dann an? Und das ist besonders deswegen entscheidend, weil, wie bereits gesagt, ja, einige der Maßnahmen, die da debattiert werden, rechtlich in Grauzonen spielen. Also Aussetzen des individuellen Asylrechts, das ist schon hart. Da wird man sich rechtlich einiges überlegen müssen. Direkte Abschiebungen, das ist natürlich auch eine Frage, wo man dann erstmal gucken muss, ist das dann wirklich Unversehrtheit von Personen? Und natürlich ist auch so eine schnelle Eingreiftruppe nicht ohne weiteres rechtlich problemlos machbar. Also die Frage, wer das dann entscheidet, was ein Krisenfall ist, ist eine der entscheidenden.
2: Also gar nicht so einfach die Lösung, wie sie vielleicht in der ersten Schlagzeile scheint. Die Idee von Innenminister Dobrindt oder die Idee, die er auch vertritt als CSU-Politiker auf EU-Ebene, kommt ja nicht gut an, auch nicht beim Koalitionspartner in Deutschland, bei der SPD. Da gibt es durchaus Kritik. Was sagen die Kritiker?
3: Die Kritiker verweisen zum Teil auf mögliche Menschenrechtsverletzungen, die da vorkommen könnten. Vor allem aber, und auch das würde ich noch mal betonen, ist es rechtlich schwieriger Grund. Also man kann nicht ohne weiteres sowas beschließen. Das soll ja bereits Mitte Oktober beschlossen werden, dieser Notfallmechanismus, ohne vorhergehende direkte juristische Prüfung. Und auch da, wenn man sich bei Delegationen umhört, gibt es einiges an Bauchkrummeln, ob das dann mit EU-Recht überhaupt vereinbar ist. Und allein diese Verweise darauf dürften eigentlich genügen, auch in der Koalition ein bisschen Unruhe zu verbreiten. Die SPD hat definitiv andere Ansichten dazu, auch was in einem solchen Notfall passieren sollte. Die SPD hat übrigens auch sehr viel Sympathie geäußert für die Haltung Spaniens, die hier eine Mindermeinung darstellt, hier in Luxemburg. Und Spanien hat gesagt, wir können das eigentlich nach den grundsätzlichen Regeln von GEAS, vom gemeinschaftlichen Asylsystem, regeln. Wir brauchen da gar keine neuen. Also man sieht bereits, wo da die Sollbruchstelle in der Koalition sein könnte.
2: Stefan Stuchlik, vielen Dank. Mit seinem Schwarzbuch weist der Bund der

0: Steuerzahler ja jedes Jahr auf beispielhafte Fälle von Steuerverschwendung hin. Nicht selten werden dabei Millionen versenkt, so auch bei ein paar Fällen in Hamburg.
1: Das hier ist ganz teures Pflaster, denn darunter lag sie einst, die Toilette nach Goldstandard. Feinst saniert, mit Lift und All-Gender-Abteil. Heute ein Millionengrab.
2: Also hier ist es für die Stadt Hamburg richtig dumm gelaufen. Man wollte eine Toilettenanlage super schick herrichten, wollte für viel Geld in die Hand nehmen und am Ende sind 3 Millionen Euro ausgegeben worden für nichts.
1: Denn nach der Sanierung war Hamburgs wohl teuerstes Klosett nur einige Monate in Betrieb. Dann Wasserschaden und am Ende dann das. Der Goldstandard mit Beton verfüllt. Die Reparatur zu aufwendig, zu teuer. Heute nichts mehr zu sehen. Das millionenschwere feine Örtchen, einer von 10 Fällen aus Hamburg im Schwarzbuch des Bundes der Steuerzahler.
3: Also ich meine, das ist doch ein Skandal.
4: Es ist nicht fair, einfach. Ja, weil alle dafür arbeiten und was abgeben, damit es der Gemeinschaft zugutekommt und es dann woanders landet.
5: Ich denke, dass da mal genauer drauf geschaut werden muss, wer für solche Sachen verantwortlich ist und dass solche Leute dann auch haftbar gehalten werden.
6: Man muss schauen an jeder Ecke, es wird alles teurer. Und dann gibt man was ab. Es ist ja auch die Pflicht der Gesellschaft. Aber dann damit so umzugehen, Fassungslosigkeit und natürlich auch so ein bisschen Ärgernis. Ne?
1: Beispiel 2. Dieses Pilotprojekt soll Fahrradfahrern das Leben leichter machen. Mit 2 Leuchtkästen für insgesamt 143.000 Euro. Gerade leuchtet hier gar nichts. Wenn sie es aber täten, sehe das dann so aus.
2: Diese Ampelanlage soll helfen, meine Geschwindigkeit so anzupassen, dass ich dann bei der grünen Phase rüberkomme. Ich kann aber die Ampel sehen. Also ich weiß gar nicht, warum es diese Ampelanlage geben muss.
1: Dieser Herr liebt das Radfahren. Er findet, Steuergeldverschwendung ist das nicht. Es wäre nur schön, wenn das Leuchtkästchen auch leuchten würde.
7: Unsere Einschätzung ist auf jeden Fall, dass alles, was den Radverkehr fließender macht, das ist wie mit dem fließenden Autoverkehr, ist natürlich für den Radverkehr förderlich.
1: Der Bund der Steuerzahler kritisiert, Städte wie Hamburg müssten sich grundsätzlich fragen, welche Maßnahmen sind wirklich nötig und wie lässt sich die Umsetzung enger kontrollieren.
8: Mich ärgern diese Gaga-Fälle auch. Also die Toilette, das war, glaube ich, ein Griff ins Klo, wenn ich das mal so direkt sagen soll, an der Mönckebergstraße. Da ist mir als Finanzsenator wichtig, und das setze ich auch überall durch, dass die Unternehmen, wo solche Fälle passieren, dass wir Regress immer prüfen, dass wir juristisch dagegen vorgehen und dass wir den Schaden für den Steuerzahler so gering wie möglich halten.
1: Der wäre sicherlich dankbar. Denn wenn er schon nicht auf die Toilette kann, dann sollte das missratene Projekt nicht auch noch Millionen verschlungen haben.
0: Und zugeschaltet ist mir jetzt quasi der Anwalt der Steuerzahler, der Präsident des Bundes der Steuerzahler, nämlich Rainer Holznagel. Schönen guten Tag.
9: Guten Tag, ich grüße Sie.
0: Die Toilette in Hamburg, die haben wir jetzt ausführlich diskutiert. Was war denn aus Ihrer Sicht noch ein Fall, über den Sie am meisten den Kopf geschüttelt haben?
9: Ja, mit Toiletten geht es weiter. Wir haben in Hessen ein Städtchen, dort wurde eine Toilettenanlage für 355.000 Euro gebaut. Allerdings wird sie nur an 6 Tagen genutzt. Und Hintergrund, es gab dafür eine üppige Förderung. Und da sind wir schon beim Stichwort. Fördermaßnahmen sind uns in diesem Schwarzbuch extrem aufgefallen. Beispielsweise hat eine andere Gemeinde für 100.000 Euro ganze 5 Bäume gepflanzt, 20.000 Euro pro Baum. Oder eine Brücke in Mannheim für 9,2 Millionen Euro, komplett aus Holz, architektonisch sehr wertvoll, aber auch wahnsinnig teuer. Da müssen sehr viele Steuerzahler hart für arbeiten.
0: Ja, was sind denn das für Förderprogramme, die Sie kritisieren? Wenn wir jetzt zum Beispiel mal an die E-Auto-Förderung denken, ergibt die aus Ihrer Sicht auch keinen Sinn?
9: Naja, Sie haben in einem Beitrag davor auch schon von Ökonomen gesprochen hinsichtlich des Tankrabattes, dass das alles Gießkanne ist. Und genau das Gleiche haben wir natürlich auch bei der E-Automobilförderung. Da wird einfach mal eine Förderung aufgelegt und alle können sie in Anspruch nehmen, ob sie wirklich nötig ist, ob sie dazu beiträgt, ein Auto zu kaufen. Das ist gar nicht so richtig erwiesen. Ich habe auch ein E-Auto gekauft ohne Förderung. Insofern ist es auch ein Beispiel dafür, manchmal bedarf es gar nicht den Staat, sondern der Staat soll gute Rahmenbedingungen schaffen und vielleicht für alle ein bisschen die Steuerlast senken. Und deswegen sollte man alle Förderprogramme auch mal aufs Korn nehmen. Wir haben alleine 2.500 Förderprogramme in der Datenbank gefunden, die nicht aufeinander abgestimmt sind, wo Bund, Länder und Kommunen eigentlich vieles machen, aber nicht miteinander reden und die Projekte auch abzustimmen.
0: Aber ich sage mal, nicht nur Menschen, die in Behörden arbeiten, kennen das, dass irgendwann gesagt wird, oh, wir müssen dieses Jahr noch Geld ausgeben.

0: sonst wird uns der Topf gestrichen. Warum gibt es diese Art der Förderung überhaupt immer noch?
1: Das hängt etwas mit der Haushaltsführung und der Kameralistik zusammen. Es wird jährlich abgerechnet und dann steht eine Förderung auch für das Jahr im Buch. Und wenn sie dann nicht ausgegeben wird, dann denkt der Haushaltsplaner, sie wird angeblich nicht gebraucht. Und im nächsten Jahr steht sie da nicht mehr drin. Deswegen haben wir so ein bisschen das Dezemberfieber, dass zum Jahresende irgendwie alles raus muss, was noch da ist, damit eben auch signalisiert wird, siehe da, wir haben das ganze Geld auch ausgegeben. Und da finden sich eben auch sehr viele Fälle im Schwarzbuch, wo genau dieses Dezemberfieber dazu beigetragen hat, dass man Entscheidungen getroffen hat, die eigentlich zeitlich motiviert waren und nicht inhaltlich und schon gar nicht vom Gebrauch her.
0: Jetzt sind gerade wir Deutschen ja auch immer sehr gut darin, uns über alles Mögliche zu beschweren, gerade über die anderen. Aber am Ende profitieren ja von so Förderungen zum Beispiel auch die Wirtschaft, die vielleicht sagt, Mensch, da kommen vielleicht Ende des Jahres noch mal ein paar gute Aufträge rein und vielleicht schlagen wir noch ein bisschen was drauf. Kommt ja eh vom Staat das Geld. Wer muss sich da vielleicht auch selbst an die eigene Nase fassen?
1: Ja, Sie haben recht, das Geld ist ja nicht weg, aber es ist woanders. Und deswegen müssen wir uns genau fragen, wo es denn ist und ob derjenige, der es hat, auch wirklich ein Gewinner ist. Denn am Ende müssen natürlich auch die Unternehmen die vielen Steuern zahlen, die auch abverlangt werden. Wir sind Hochsteuerland. Insofern verteilen wir sehr viel um. Und wir stellen ja Förderung per se nicht in Frage. Wir sagen, Förderung ist weiterhin wichtig. Wir müssen sie nur bündeln. Wir müssen die Verantwortungskette auch stärken. Derjenige, der die Musik bestellt, muss sie im Groben und Ganzen auch bezahlen, beziehungsweise muss dafür Sorge tragen, dass das Geld vernünftig und nachhaltig eingesetzt wird. Wenn ich für ein Projekt Geld ausgebe, was ich selbst nicht erwirtschaften muss, wo ich überhaupt gar keine Verantwortung für trage, wie beispielsweise in Mannheim, wo eben diese Brücke 100% gefördert worden ist, dann gibt sich das mal eben auch schnell aus. Dann ist auch die Prüfinstanz nicht wirklich da. Und natürlich ein Stichwort zur Wirtschaft. Wenn Politik Milliarden neue Schulden aufnimmt mit dem Label, wir rüsten jetzt auf, dann muss man sich nicht wundern, dass die Rüstungsindustrie dementsprechend auch die Preise nach oben korrigiert. Insofern ist es alles ein bisschen schwierig, was wir gerade machen. Die Reihenfolge stimmt nicht, die Prioritätensetzung stimmt nicht. Und vor allen Dingen sollte man vorsichtig mal sein mit hohen Summen der Förderung.
0: Und wo würden Sie die Prioritäten setzen momentan?
1: Wir müssen genau schauen, was jetzt wirklich das Problem in Deutschland ist. Das fängt an bei der Infrastruktur. Wir haben bitter nötig einen umfangreichen Netzausbau. Und da mache ich ein ganz konkretes Beispiel, was viele Bürgerinnen und Bürger kennen. Da kommt ein Anbieter, der reißt die Straße auf, um beispielsweise die Elektrokabel zu erneuern. Dann wird wieder alles dicht gemacht. 3 Monate später kommt der Gasanbieter und hoffentlich irgendwann auch nochmal die Telekom für den Glasfaseranschluss. Da könnte man besser planen, dass man alles mal in einem macht und vielleicht auch vorsorglich Blindrohre legt. Aber es geht auch um Autobahnen, es geht um die Schiene, es geht um Brücken. Wir haben in Deutschland ein massives Brückenproblem. Und wenn ich jetzt das Sondervermögen Infrastruktur nehme, da werden auch solche Projekte finanziert wie Blitzanlagen oder eben andere, ich würde mal sagen, sehr fragwürdige Dinge, die nichts mit Verkehr und Infrastruktur zu tun haben.
0: Sagt Rainer Holznagel, Präsident des Bundes der Steuerzahler. Vielen Dank für das Gespräch.
1: Danke Ihnen.
0: Und wir schauen auf die Wirtschaftsthemen hier bei Tagesschau 24. In der Bundesregierung gibt es offenbar unterschiedliche Auffassungen, wie die geplante Zuckersteuer aussehen soll. Aus Regierungskreisen hieß es, das Kanzleramt habe die Pläne von Finanzminister Klingbeil vorerst gestoppt. Der Entwurf sei in dieser Form nicht mehrheitsfähig. Genaue Gründe dafür werden aber nicht genannt. Aus dem Finanzministerium verlautete, derzeit liefen Abstimmungen in der Regierung, wie die Zuckersteuer konkret umgesetzt werde. Mit ihr sollen vor allem Limonaden belegt werden. An der Frankfurter Börse fallen die Kurse heute überwiegend. Der DAX ist unter die Marke von 25.000 Punkten gerutscht. Und die Septemberbilanz fällt insgesamt auch schwach aus. Die Sorgen der Investoren aus den vergangenen Wochen sind weiterhin spürbar. Antje Erhardt ordnet die Lage an der Frankfurter Börse für uns ein.
2: Manchmal scheitert das Prinzip Hoffnung an der Börse. Diesmal war es die Hoffnung, dass eine sehr gute Quartalsbilanz des US-Chip-Herstellers Micron die Stimmung drehen und die Börsen nach oben hieven würde. Doch Fehlanzeige. Micron hatte zwar geliefert, doch der DAX rauschte trotzdem unter die Marke von 25.000 Punkten auf das Niveau von Ende Juli. Inzwischen hat er sich ein wenig berappelt, aber der wichtigste Taktgeber für den Aktienmarkt bleibt der Anleihenmarkt. Und dort steigen die Renditen weiter und weiter, weil eine neue Verkaufswelle den Anleihenmarkt erfasst hat und die Kurse dort drückt. Diese Entwicklung findet nicht nur in den USA statt, sondern auch am europäischen Anleihenmarkt. Hier gerät vor allem Frankreich immer mehr ins Visier der Anleger und Investoren. Für 10-jährige französische Staatsanleihen werden derzeit gut 4,9% zinsfällig. Das ist der höchste Stand seit 2002 und vor einem Monat stand hier noch eine 3 vor dem Komma. Der Anstieg ist so rasant, weil Frankreich hohe Schulden hat und die Sorgen wachsen, inwieweit das Land diese Schulden noch zuverlässig bedienen kann. Heute will die französische Regierung ihren Haushaltsentwurf fürs kommende Jahr vorstellen und größere Einsparungen bekannt geben. Der Anleihenmarkt ist seit Wochen der Hauptbelastungsfaktor für Aktien neben den hohen Ölpreisen, denn die Lage lässt die Anleger weiter steigende Zinsen erwarten und das ist traditionell schwierig für Aktien. Und so beendete der DAX den September mit einem Minus von 4%. Der September ist klassisch und historisch der schwächste Börsenmonat, doch 4% sprengen die langfristige September-Statistik, die bei einem Minus von rund 2% liegt. Immerhin, europäische und asiatische Halbleitertitel gehören heute überwiegend zu den Gewinnern. Der Ausblick von US-Chip-Hersteller Micron hat hier die Stimmung immerhin ein wenig gehoben.
0: Der Volkswagen-Konzern muss in den kommenden Jahren deutlich Kosten sparen. Und was das heißt, das könnten die Beschäftigten bei VW schon sehr bald zu spüren bekommen. Denn nachdem der Konzern mit der Arbeitnehmerseite schon einen Stellenabbau vereinbart hatte, hat er nun zum Jahresende fast alle Tarifverträge gekündigt. Damit spitzt sich der Konflikt zwischen dem VW-Management und der Gewerkschaft IG Metall zu.
3: Hier in Hannover ist die Stimmung schon länger angespannt. Jetzt kommt für die VW-Beschäftigten die nächste Unsicherheit dazu. Volkswagen kündigt einen Großteil der Tarifverträge.
4: Wir hatten schon deutlich bessere Zeiten, das kann man wohl sagen. Aber ja, das muss man erst mal sacken lassen jetzt.
5: Normal ist ja eigentlich, dass die Arbeitnehmerseite das Ganze kündigt und dann da nachverhandeln möchte. Deswegen, also ist auf jeden Fall eine bewegte Zeit.
6: Natürlich macht sich jeder Sorgen, ne? Bei der aktuellen Situation. Aber grundsätzlich vertraue ich meinen Vertretern, dass die da das Beste für uns aushandeln. Und wir haben jetzt gerade noch zu tun, also arbeiten wir.
3: 10 von 13 Tarifverträgen hat Volkswagen nach Angaben der IG Metall gekündigt. Darunter erstmals der Manteltarifvertrag. Darin geregelt Arbeitszeit, Urlaub, Kündigungsfristen für rund 100.000 Beschäftigte. Vieles, was über Jahrzehnte ausgehandelt wurde, will der Konzern jetzt neu verhandeln.
7: Das öffnet uns einen Verhandlungsraum, um die erforderlichen Maßnahmen dann auch zu vereinbaren. Der Zukunftstarifvertrag ist von dieser Kündigung ausgenommen, also nicht gekündigt.
3: Heißt, die Beschäftigungsgarantie bis 2030 bleibt. Trotzdem muss Volkswagen weiter sparen. Denn der Konzern steht massiv unter Druck. Die Konkurrenz in China wächst, hohe Kosten belasten die Produktion in Deutschland. Und auch Porsche, lange ein wichtiger Gewinnbringer, steckt in der Krise.
8: Da ist eben diese finanzielle Säule der Marke Porsche weggefallen. Der Erfolg aus China bleibt aus. Diese finanzielle Stütze ist weggefallen. Und Volkswagen kann sich eben bisher oder zurzeit nicht mehr diesen Made in Germany-Preisaufschlag leisten.
3: Tarifliche Einschnitte will die IG Metall trotzdem nicht hinnehmen, spricht von einem Foul gegen die Belegschaft.
9: Dass also Tarifverträge einfach wahllos jetzt gekündigt werden, um uns in Verhandlungen zu zwingen, um Errungenschaften in Frage zu stellen. Und das ist eine Situation, die dazu führt, dass sicherlich die Belegschaft auch sehr wütend darauf reagiert.
10: Eine Veränderung von Rahmenbedingungen kann ja nicht bedeuten, wenn sich Märkte verändern, wenn sich Kosten für Energie oder solche Dinge verändern, dass dann das unternehmerische Risiko auf die Beschäftigten verlagert wird.
3: Doch der Konflikt bei VW zeigt auch, wie sehr sich die Kräfteverhältnisse in der deutschen Autoindustrie verschieben.
8: Das zeigt schon einen Wandel, der eben auch ja so einen ersten Schritt darstellt, dass eben auch in der deutschen Automobilindustrie vielleicht eben dieser Wohlstand, der eben auch in Deutschland dadurch aufgebaut worden ist, dass der ins Wanken gerät.
3: Für die Beschäftigten bedeutet dieser Wandel erstmal wieder verhandeln, wieder bangen. Zum Jahreswechsel endet die Friedenspflicht und ohne Einigung könnten dann auch wieder Streiks drohen.
0: Die russische Armee greift in der Ukraine wieder gezielt die Energieinfrastruktur des Landes und zunehmend auch zivile Einrichtungen an. Eine Strategie, die die Front quasi in die Wohnhäuser verlegt.

0: Die vergangenen Winter waren ja hart. Teils mussten Menschen ohne Strom, ohne Wasser oder ohne Heizung auskommen. Und jetzt wächst die Sorge vor dem nächsten Kriegswinter.
1: Die vergangene Nacht in Kiew. Russland greift massiv mit Drohnen und Raketen an. Die ganze Nacht über herrscht Luftalarm. Die Angriffe richten sich erstmals wieder vermehrt gegen die Energieversorgung. Sie gehen auch am Tage weiter. In diesem Hochhausviertel sind danach mehrere tausend Haushalte zeitweise ohne Strom. Wie im letzten Winter. An ihn erinnert sich Natalia mit Schaudern. Hier sind Wasserflaschen abgestellt. Sie waren alle eingefroren. Alles wurde zu Eis. Naja, die Temperatur draußen war teilweise unter minus 20 Grad. Und wenn der Strom ausfällt, gibt es auch keine Wasserversorgung. Wenn man weiß, dass das Wasser wiederkommt, kann man sich darauf einstellen. Aber wie soll ich denn Wasser in den 17. Stock schleppen? Ohne Strom funktionierten die Aufzüge nicht. Mit ihren Smartphones hatten die Bewohner die Bilder des Winters festgehalten. Berstende Rohre, durchgeschmorte Stromleitungen und tropfendes Wasser, das an Fensterbänken zu Eiszapfen wird. In Natalias Wohnung waren es teils nur 6 Grad. Kein Wunder, dass unter den Nachbarn der kommende Winter Gesprächsthema Nummer 1 ist. Wir haben schon einen Kerosinheizer gekauft und ein paar Ziegelsteine. Wir haben gelernt, wie man aus den Steinen einen Ofen bauen kann. So bereiten wir uns ein bisschen vor. Alles hängt letztlich vom Kraftwerk ab. Man sagt, dass es kaum funktioniert. Die ukrainische Regierung betont, dass die Energieversorgung besser aufgestellt sei als im vergangenen Winter. Mit Spezialgerät, Ersatzteilen, Reparaturteams und zusätzlichen Stromspeichern. Industrielle Stromspeicher gehören zum Geschäft dieser ukrainischen Firma. Im Kontrollraum überwachen die Mitarbeiter, ob ihre Kunden ausreichend mit Elektrizität versorgt werden. Wenn nicht, schalten sie sich ein und versuchen, den Strom schnellstmöglich wiederherzustellen. Jedes Jahr investieren ukrainische Unternehmen mehr und mehr in ihre eigene Energiestabilität und ihren Energieverbrauch. Es ist ein ständiger Fortschritt. Wenn wir die Lage mit der im vergangenen Jahr vergleichen, sind die Unternehmen jetzt besser auf den Winter vorbereitet. Auch im Hochhausviertel bereiten sie sich vor. Die Nachbarinnen besprechen, wie sie sich gegenseitig im Winter unterstützen können. Aber gegen die Drohnen und Raketen sind sie wehrlos. Das ist wie russisches Roulette. Trifft es dich heute oder nicht? Hören Sie, jetzt ist schon wieder Alarm. Die dunkle Zeit beginnt bald. Natalia und Olena hoffen, dass sie nicht ganz so finster wird.
0: Mein Kollege Karl-Georg Salzwedel hat mit unserer Ukraine-Korrespondentin Susanne Petersohn gesprochen und sie zunächst mal gefragt, was denn über die neuesten russischen Angriffe aus der Nacht bekannt ist.
2: Das sind jetzt schon die ganzen letzten Tage und vor allen Dingen auch Wochen, es sind quasi nahezu ununterbrochen Angriffe. Der Alarm dauert auch über lange Stunden. Da reißt ein Negativrekord den nächsten. Das längste waren das über 19 Stunden am Stück Alarm war. Und Russland greift eben vermehrt mit diesen jetangetriebenen Drohnen an. Das sind die Geran 3, 4, 5, die besonders schwer abzufangen sind. Und das ist besonders beängstigend. Und das gibt eben den Menschen hier das Gefühl, dass sie jederzeit überall getroffen werden können. Und dadurch, dass die Angriffe jetzt auch vermehrt tagsüber stattfinden, das haben wir vor 2 Tagen, glaube ich, gesehen im Zentrum von Kiew, als dann die Nationale Akademie der Wissenschaften mitten am Tag angegriffen wurde. Da hat es auch Tote gegeben. Das heißt, wir hören jetzt zwar in Deutschland immer stückchenweise wieder von diesen kleineren oder größeren Angriffen, aber das summiert sich eben brutal zusammen, weil diese Angriffe eben ununterbrochen stattfinden.
3: Der Angriffskrieg Russlands gegen die Ukraine dauert inzwischen mehr als 4,5 Jahre an. Susanne, du berichtest fast seit Kriegsbeginn regelmäßig aus der Ukraine. Wie gehen denn die Menschen dort mit dem Krieg um?
2: Es ist schwierig. Also ich merke auch über die Zeit, dass wir sagen, die Menschen sind müde, sie können nicht mehr. Und manchmal mangelt es mir dann auch an Superlativen. Also die Leute können nicht nur nicht mehr, sondern sind erschöpft. Es ist anstrengend, gerade jetzt wieder. Es gibt ja immer eine neue Stufe der Eskalation. Deswegen ist das schwierig, dann immer wieder zu beschreiben. Im August beispielsweise konnte die Ballistik nicht mehr abgefangen werden. Der Sommer sonst, da kann man sich einen Hauch von erholen. Das ist nicht der Fall, weil eben erst die Raketen so massiv und zu jeder Tages- und Nacht Jahreszeit einschlagen konnten. Jetzt sind es diese jetangetriebenen Drohnen. Und die Sorge vor dem Winter ist schon enorm groß. Schon jetzt, sagt der ukrainische Energieminister, sind über 80% der Energieinfrastruktur schwer zerstört. Das heißt, man startet noch mal in deutlich

0: schlechterem Zustand in dem Winter als vergangenes Jahr. Und der vergangene Winter, wir erinnern uns vielleicht, war schon besonders brutal.
1: Heute Abend wird es darum auch hier im Top-Thema bei Tagesschau 24 gehen, um 20.15 Uhr. Da wirst du, Susanne, viele Zuschauerfragen live beantworten zur Ukraine und auch zu deiner Arbeit dort. Gib uns doch mal einen kleinen Einblick. Was unterscheidet denn deine Arbeit dort von der Arbeit hier in Deutschland? Du bist jetzt ja auch in den Westkarpaten, du darfst uns aber nicht genau sagen, wo du bist.
0: Genau, ich bin in einem Reha-Zentrum. Den Ort kann ich nicht genau sagen, weil er eben Ziel werden könnte für Soldaten, die traumatisiert sind. Die haben hier 10 Tage, das ist nicht lang. Aber um auf ein bisschen andere Gedanken zu kommen, haben Psychotherapie, haben Kunsttherapie. Im Moment gerade nur ein Gebäude weiter sinkende Schulklasse für die Veteranen. Also sie versuchen hier, so gut es geht, zu unterstützen. Es gibt eine aktuelle Studie, die ist nicht repräsentativ, weil sie nicht in den Schützengräben durchgeführt werden kann, aber sie gibt doch einen deutlichen Einblick in die aktuelle Situation, die sagt, dass über 67% der aktiven Kämpfer, die wurden halt befragt in Reha-Einrichtungen wie dieser hier, schwere posttraumatische Belastungsstörungen haben, davon 24% so schwer, dass es persönlichkeitsverändernd ist, und das zeigt, vor welcher großen Herausforderung die Ukraine auch als Gesellschaft steht, und das versuchen wir hier auch ein Stück weit von hier aus zu berichten und wollen das nächste Woche dann in Berichten zeigen in unserem Programm. Aber insgesamt zeigt das halt, dass es kein normales Land ist, aus dem wir berichten. Es ist ein besonderes Land, weil schon auffällt, wie groß diese Widerstandskraft nach wie vor ist, trotz allem. Das ist eine Frage, die immer wieder kommt. Okay, wenn die Lage so schwierig ist, hast du das Gefühl, die Ukrainerinnen und Ukrainer geben doch auf? Nein, das habe ich überhaupt nicht. Und trotzdem ändert das nichts an dieser absolut schwierigen Lage. Und ja, darüber können wir heute Abend ja noch ausführlicher sprechen.
1: Um 20.15 Uhr. Und natürlich sind auch wieder die Zuschauerinnen und Zuschauer gefragt. Die Fragen an dich, Susanne. Und zu dem Thema nehmen wir von Ihnen jetzt gerne schon entgegen. Und zwar unter top-thema@tagesschau.de. Schreiben Sie uns gerne Ihre Fragen dahin. top-thema@tagesschau.de, das ist die E-Mail-Adresse. Los geht's heute Abend um 20.15 Uhr hier bei Tagesschau 24 und auf YouTube.
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3: Guten Tag, willkommen zur Tagesschau. Seit heute ist wieder ein Tankrabatt in Kraft. Bis zum Jahresende verzichtet der Staat auf rund 17 Cent Steuern pro Liter. Das hatte die Kraftstoffpreise schon im Mai und Juni gedrückt. Doch danach stiegen sie durch die Folgen des Irankriegs noch stärker als zuvor. Kritisiert wird, dass die Vergünstigung allen zugutekommt und nicht nur denen, die darauf angewiesen sind.
4: Da ist er wieder, der Tankrabatt. Pro Liter sind es knapp 17 Cent weniger. An dieser Tankstelle in Troisdorf hoffen die Kunden auf eine finanzielle Entlastung.
5: Ich arbeite Vollzeit, sogar mit Überstunden. Seit 3 Jahren mit demselben Gehalt. Aber die Kosten, die steigen unermesslich.
6: Also für mich als Kleinunternehmer Tankrabatt ist sehr gut, weil ich habe auch viele Autos.
7: War aber von vornherein irgendwie klar, ne, dass man jetzt nicht hier irgendwie bei 2 Euro oder unter 2 Euro wiederkommt.
4: Nach Beginn des Irankriegs stieg der Preis für Super E10 auf 2,19 Euro. Nach Einführung des ersten Tankrabatts fiel er dann auf bis zu 1,81 Euro. Im Sommer ging er wieder hoch. Nun soll der zweite Rabatt wieder zu Vergünstigungen führen. Doch was bringt der Tankrabatt? Das Bundeskartellamt meldete im Sommer, 80% der ersten Vergünstigungen wurden an den Verbraucher weitergeleitet, 20% nicht. Die Mineralölwirtschaft bestreitet das. Immerhin, mit dem Rabatt wollte die Politik eine unkomplizierte Möglichkeit schaffen, kurzfristig Bürger zu entlasten. Einige Experten fordern aber eine zielgerichtetere Lösung.
8: Wir müssten eigentlich die Personen oder Haushalte identifizieren, die ein relativ geringes Einkommen mit hoher Pendelstrecke verbinden, die also sehr viel von ihrem eigenen Geld fürs Pendeln ausgeben und denen gezielt helfen.
4: Insgesamt pendeln mehr als 20 Millionen Menschen täglich zur Arbeit. Für viele von ihnen ist das Auto als Verkehrsmittel alternativlos.
9: Also ich muss jetzt nach Köln fahren, um arbeiten zu gehen. Deswegen muss ich halt einmal die Woche halt tanken.
10: Wir sind vom Land, wir sind auf das Auto angewiesen. Wir können nicht mit öffentlichen Verkehrsmitteln fahren, geht nicht.
4: Um 12 Uhr war der Rabatt vielerorts aber zunächst wieder verpufft. Zum Mittag stiegen die Preise deutlich an.
3: Jedes Jahr listet der Bund der Steuerzahler aus seiner Sicht besonders krasse Fälle von Steuerverschwendung auf. Zwar führen Behörden und Kommunen gute Gründe für das ein oder andere Projekt an, doch an einigen Stellen kritisiert das aktuelle Schwarzbuch einen besonders sorglosen Umgang mit Steuergeld. Besonders viele aktuelle Fälle kommen aus Hamburg.
10: Unter diesem Pflaster ein Millionengrab. Eine einst fein sanierte öffentliche Toilette mit Lift und genderneutralem Bereich.
11: Man wollte eine Toilettenanlage super schick herrichten, wollte für viel Geld in die Hand nehmen. Und am Ende sind 3 Millionen Euro ausgegeben worden für nichts.
10: Denn nach dem Umbau war Hamburgs wohl teuerstes Klosett nur einige Monate in Betrieb. Dann ein Wasserschaden. Und am Ende wird das stille Örtchen mit Beton verfüllt. Die Reparatur zu aufwendig, zu teuer. Heute ist nichts mehr zu sehen.
12: Der Punkt war in der Tat ein Griff ins Klo. Hier hat jemand richtig Mist gebaut. Und dann muss er auch dafür haftbar gemacht werden. Das ist etwas, was ich auch schon bei mehreren Vorhaben jetzt eingeführt habe.
10: Das Toilettenfiasko, einer von allein 10 Hamburger Fällen im Schwarzbuch des Bundes der Steuerzahler.
13: Es ist nicht fair, einfach. Ja, weil alle dafür arbeiten und was abgeben, damit es der Gemeinschaft zugutekommt und es dann woanders landet.
14: Ich denke, dass da mal genauer drauf geschaut werden muss, wer für solche Sachen verantwortlich ist.
10: Nächstes Beispiel. 2 Leuchtkästen für Radfahrer. Kosten insgesamt 143.000 Euro. Gerade leuchtet hier gar nichts. Wenn sie es aber täten, dann sehe das so aus.
11: Diese Ampelanlage soll helfen, meine Geschwindigkeit so anzupassen, dass ich dann bei einer grünen Phase rüberkomme. Ich kann aber die Ampel sehen.
10: Der Bund der Steuerzahler kritisiert, Städte wie Hamburg müssten sich grundsätzlich fragen, welche Maßnahmen sind wirklich nötig und wie lässt sich die Umsetzung enger kontrollieren.
3: In den USA hat Verteidigungsminister Hegseth zahlreiche Veränderungen bei der Armee angekündigt. Die Anzahl der Generäle und Admiräle werde um insgesamt 20% reduziert, so Hegseth bei einer Rede vor Soldaten. Außerdem soll Tech-Milliardär Elon Musk in einem neuen Projekt die Zukunft der Kriegsführung erforschen. Hegseth sagte, die USA müssten sich technologische Überlegenheit auf dem Schlachtfeld für die kommenden Jahrzehnte sichern. Die EU-Innenminister haben in Luxemburg über verschärfte Regeln zur Migration beraten. Dabei haben sie auch die rechtliche Grundlage für Abschiebezentren in Drittstaaten geschaffen. Dahin sollen ausreisepflichtige Menschen gebracht werden, die nicht in ihre Herkunftsländer zurückgeschickt werden können, etwa weil diese sich weigern, sie aufzunehmen. Außerdem ging es um einen sogenannten Kriseninterventionsmechanismus, um auf Vorfälle wie den in Ceuta vor 2 Monaten zu reagieren.
15: Diese Bilder aus dem Juli haben die Innenminister alarmiert. Einen massenhaften Grenzübertritt auf EU-Gebiet wie hier in Ceuta dürfe es in Zukunft nicht wieder geben. Deutschland fordert für solche Fälle Krisenteams und schnelle Abschiebungen.
16: Eine Eingreiftruppe bei Frontex, schnelle Eingreiftruppe, die innerhalb 24 Stunden überall an den Außengrenzen zur Verfügung steht. Und ein Rückkehrmechanismus, der in einem Schnellverfahren dafür sorgt, dass die Personen, die illegal die europäische Grenze überschritten haben, dann auch wieder rückgeführt werden können.
15: Immer noch halten sich Tausende von Geflüchteten in Ceuta auf. Ceuta sei nach wie vor ein Notfall und man benötige Regeln genau für solche Ausnahmesituationen, sagt auch der zuständige EU-Kommissar. Ein neuer europäischer Rechtsrahmen für Krisenreaktionen, das ist das, was wir brauchen. Und das diskutieren wir heute, denn alles hängt mit allem zusammen. Eingreiftruppe, sofortige Abschiebung, alles wird diskutiert. Und nicht nur der österreichische Innenminister sagt, man müsse im Rahmen einer Notverordnung auch das Recht auf individuelles Asyl aussetzen können.
17: Wo eben in bestimmten Ausnahmefällen, und Ceuta war sicherlich so in Ausnahmefällen, es eben keine Einzelfallprüfungen gibt, sondern klar entschieden wird, dass hier es nichts mit Asyl zu tun hat, im klassischen Fall.
15: Heute wird es von den Ministern nur eine Empfehlung geben. Den Notfallmechanismus beschließen, werden vermutlich die Staats- und Regierungschefs auf dem nächsten Gipfel.
3: Der Schneemangel im vergangenen Winter und die große Hitze in diesem Sommer haben den Gletschern in den Schweizer Alpen massiv zugesetzt. Dort sind mehr als 5% des Eisvolumens geschmolzen, berichtet das Schweizerische Gletschermessnetz. Dies sei der zweitstärkste Verlust seit Beginn der Messungen. Auch in Deutschland und Österreich erwarten Fachleute erhebliche Verluste, eine Folge des Klimawandels, wie sie betonen. Und hier sind noch die Wetteraussichten. Morgen im Südosten viele Wolken und zunächst noch gebietsweise Regen, sonst ein oft freundlicher Mix aus Sonne und Wolken, 17 bis 23 Grad.
18: Willkommen hier bei Tagesschau 24, Ihr Nachrichtensender. Ja, es ist tatsächlich passiert. Kurz nach Mitternacht sind die Spritpreise an den deutschen Tankstellen gesunken. Der Tankrabatt, der wirkt offenbar. Ob die Mineralölkonzerne die Entlastung von rund 17 Cent pro Liter aber tatsächlich vollständig an die Kunden weitergeben, das ist noch nicht absehbar. Viele Autofahrerinnen und Autofahrer sind aber erstmal froh, dass sich überhaupt was tut.
19: Der Moment der Erleichterung kam erst um 7.30 Uhr an der Tankstelle im rheinland-pfälzischen Main. Da fielen die Preise, obwohl der Tankrabatt schon seit Mitternacht gilt. Super ging um 17 Cent runter, Diesel fiel um 13 Cent. Die Kunden erleichtert.
20: Ich denke, dass es einigen Leuten sehr hilft. Ich bin zum Beispiel Pendler. Ich fahre 200 Kilometer jeden Tag jetzt hier zur Berufsschule teilweise. Und das ist schon eine große Hilfe.
21: Ich muss jeden Tag 70 Kilometer fahren. Und ich bin alleinerziehend und dann fehlt mir jeden Cent. Ich brauche das.
22: Morgens, wenn ich immer hier reinfahre, steht es bei 2,40 Euro. Und jetzt 2,20 Euro habe ich gedacht, muss ich direkt zugreifen.
19: Armin Bergmann aus Bad Breisig muss für seine Firma sehr viel Auto fahren, im Monat rund 4000 Kilometer. Den Tankrabatt findet er eine sinnvolle politische Maßnahme.
23: Die Preise sind ja in den letzten Monaten explodiert. Und da macht also schon Sinn, da irgendwo wieder die Preise anzupassen. Für uns macht es schon Sinn. Wir haben also 5 Fahrzeuge und diese Explosion waren im Monat rund 600 Euro mehr als in der Vergangenheit.
19: Die Mitarbeiter der Tankstelle in Main mussten in den vergangenen Wochen viel Frust über die hohen Preise abfangen.
24: Wir waren der Blitzableiter, wir waren die Erdung des Volkes hier, sage ich jetzt mal vorsichtig. Jeder hatte was zu sagen. Und wenn du 8 Stunden an der Kasse stehst, wie ich oder die Kollegen, man wiederholt es unzählige Mal und ist abends wirklich froh, wenn man dann abschalten darf und Feierabend macht.
19: In den vergangenen Tagen hätten deutlich weniger Menschen getankt, so der Tankstellenleiter. Vermutlich hätten die Kunden gewartet auf den Tankrabatt und die fallenden Preise. Und so war heute Morgen hier in Mayen mehr los als sonst.
24: Wir hatten heute Nacht um 0 Uhr geplant, die Preise zu senken von der Zentrale aus. Da kam dann heute Morgen die Meldung, dass sie technische Probleme hatten. Und diese wurden dann manuell behoben, nachdem die ersten Pächter dann oder Tankstellenleiter im Dienst waren und das melden konnten. Wir nehmen die 3 Monate jetzt mal froh mit, auch privat, und hoffen, dass die Menschen ein wenig entlastet werden können.
19: Der Tankrabatt soll für 3 Monate gelten.
18: Und meine Kollegin Pauline Deichelmann ist für uns vor Ort in Bildstock im Saarland. Wurde der Tankrabatt dann auch dort direkt an die Kunden weitergegeben?
13: Also die Preise heute Morgen, als wir hier schon mal geschaut haben, die waren auf jeden Fall niedriger als die Tage davor. 2,13 Euro hat da der Diesel gekostet und 2,07 Euro der Liter Benzin. Mittlerweile ist es wieder ein bisschen teurer geworden, weil die 12-Uhr-Regel in Kraft getreten ist. Die besagt ja, dass man einmal am Tag die Preise erhöhen darf. Mittlerweile ist der Diesel wieder bei 2,26 und Benzin bei 2,12 Euro. Also es ist, heute Morgen war ein kleiner Preisnachlass zu spüren. Mittlerweile sind die Preise dann doch wieder gestiegen.
18: Was sagen denn die Menschen an den Tankstellen? Sind die jetzt zufrieden mit diesem Rabatt?
13: Ja, also viele sind grundsätzlich erstmal froh, dass sich überhaupt ein bisschen was tut. Ich habe aber mit vielen Leuten gesprochen, die sagen, es ist nicht genug, was gerade passiert. Viele sagen auch, es ist irgendwie unfair, weil nicht jeder ein Auto hat. Also die Reaktionen sind da durchaus ein bisschen gemischt. Viele hätten sich vielleicht auch eine stärkere Förderung von ÖPNV gewünscht. Das Deutschlandticket wird teurer. Das betrifft ja dann auch viele. Also ja, für viele ist es dann doch nur ein paar Cent Unterschied. Eine Autofahrerin sagte, sie hätte vor ein paar Tagen für nur ein paar Cent mehr getankt. Also die Auswirkungen so auf ihren Alltag und auf ihren Geldbeutel war für sie jetzt nicht unbedingt so zu spüren.
18: Was sagen die Tankstellenbetreiber? Wie gehen die damit um?
13: Also die haben sich natürlich gefreut, dass heute Morgen an der Tankstelle ein bisschen was los war. Aber zumindest hier bei uns an der Tankstelle, da sind die natürlich auch machtlos, was die Preisgestaltung angeht. Also die wissen selbst nicht, wie teuer der Sprit morgen wieder sein wird. Und verstehen natürlich dann auch die Unsicherheit der Leute. Also nur weil jetzt heute Morgen hier viel los war, heißt nicht, dass das die ganze Woche so bleiben wird.
18: Genau, maximal 17 Cent könnte der Sprit insgesamt günstiger werden durch das, was der Staat jetzt quasi dazu gibt. Aber dieser Rabatt, der läuft ja nur bis Ende des Jahres. Wie soll es dann wohl weitergehen?
0: Genau, bis zum 31. Dezember ist dieser Tankrabatt, der ja eigentlich nur eine Steuererleichterung ist, angesetzt. Ab dem 1.1. ist der Plan, dass man einen Spritpreisdeckel einführt, so ein bisschen wie es Belgien und Luxemburg auch gemacht haben. Aber ja, wie genau das aussehen wird, das ist noch nicht sicher und genau, da hat sich der Bund bisher noch nicht entschieden.
18: Pauline Deichelmann, vielen Dank. Ja, etwa 2,5 Milliarden Euro wird der Tankrabatt die Steuerzahlenden bis Ende des Jahres kosten. Viel, viel Geld, das der Staat an anderer Stelle gut gebrauchen könnte. Auch deshalb ist der Tankrabatt umstritten.
1: Das Studium finanzieren, Miete zahlen, den studentischen Lebensunterhalt bestreiten. Rund 1,6 Milliarden Euro gibt der Bund in diesem Jahr für BAföG aus. 4 Milliarden Euro stellt er für den sozialen Wohnungsbau bereit. Und 5 Milliarden Euro fließen von Bund und Ländern in die Digitalisierung der Schulen, verteilt über 5 Jahre. Gerade einmal 3 Monate günstigeres Tanken lassen sich Bund und Länder nun rund 2,5 Milliarden Euro kosten. Eine Entscheidung, die den Ökonomen Tommaso Duso ratlos macht.
2: Das ist sehr schwer für uns zu verstehen, nachdem aus der Wissenschaft so viele Stimmen sagen, diese Maßnahmen ist schlecht, ist nicht zielgenau, ist nicht effizient, dass die Politik diesen Fehler wiederholt.
1: Wem die Maßnahme in einem Zeitraum von 3 Monaten nutzt, zeigen Berechnungen auf Basis des vergangenen Tankrabatts. Wer kein Auto hat, profitiert gar nicht. Ein durchschnittlicher Benzinfahrer spart demnach in den 3 Monaten insgesamt 27 Euro. Ein Pendler mit Kleinwagen und 30 Kilometern Arbeitsweg 57 Euro. Vielfahrer mit großem Auto kämen auf 128 Euro Entlastung.
2: Von einem Tankrabatt profitiert, wer am meisten fährt. Das heißt, die Haushalte, die viele Kilometer fahren, die große Auto haben. Und diese sind in der Regel Haushalte, die hohe Einkommen haben. Und die, die kein Auto haben, bekommen gar nicht. Tragen aber die Kosten dieser Maßnahmen über die Steuer trotzdem.
1: Und nach Schätzungen der Monopolkommission, die die Bundesregierung berät, blieben bereits beim letzten Tankrabatt bis zu 300 Millionen Euro bei der Mineralölindustrie hängen. Aus Sicht von Ökonomin Monika Schnitzer hat die Steuersenkung weitere Haken.
5: Das Problem beim Tankrabatt ist, dass man den Preis senkt. Und das reduziert natürlich den Anreiz, Öl zu sparen, also Benzin zu sparen, weniger zu fahren, langsamer zu fahren. Mit diesem Tankrabatt wird ja das Problem nicht weggehen, nämlich die Verknappung von Öl durch den Krieg im Nahen Osten.
1: Zielgerichteter sei, diejenigen zu entlasten, die am stärksten unter den hohen Spritpreisen leiden, mit Direktzahlungen. Allerdings fehlen an entscheidender Stelle in vielen Fällen die Kontonummern, um das Geld zu überweisen.
5: Das wäre leicht zu lösen, denn jeder, der Geld haben möchte, würde mit Sicherheit auch seine Kontonummer zur Verfügung stellen. Das Zweite, was fehlt, ist die Verknüpfung mit dem Einkommen. Man müsste wissen, wer hat denn wie viel Einkommen, damit man sagen kann, man unterstützt genau die, die wirklich wenig Einkommen haben.
1: Stattdessen werden kurzfristig rund 2,5 Milliarden Euro nach dem Gießkannenprinzip verteilt, so die Kritik. Geld, das der Staat aus Sicht vieler Ökonomen gezielter in Zukunftsinvestitionen stecken könnte.
18: Auch in anderen Ländern sind die Preise an den Tankstellen nach Ausbruch des Irankrieges ebenfalls gestiegen. In Tschechien zum Beispiel, da sind die Preise nicht ganz so hoch wie in Deutschland. Und trotzdem will die Regierung in Prag die Spritpreise nochmals um bis zu 15 Cent drücken.
6: Es kommt auf wirklich jedes Detail an, erklärt Tomasz. Mit dem richtigen Luftdruck lasse sich schließlich auch sparen. Vielleicht sogar genauso viel wie durch die ab heute geltenden Steuererleichterungen der tschechischen Regierung. Klar. Es tut schon weh. 30 Liter habe ich jetzt getankt und es ist ein Unterschied von 50 Kronen zu gestern. Immerhin umgerechnet 2 Euro weniger als gestern. Viel mehr als eine beruhigende Wirkung habe das Maßnahmenpaket allerdings nicht, meinen viele hier an der Tankstelle in Prag. Die Regierung hat die Steuern auf Kraftstoffe um etwa 10 Cent gesenkt. Und der Höchstpreis für Benzin und Diesel wird ab jetzt täglich vom Finanzministerium festgelegt. Heute liegt der Dieselpreis bei knapp 2 Euro. Die Finanzexpertin Christina Zindulkova sieht die pauschale Hilfe kritisch.

0: politisch. Wir wissen, dass in Tschechien die Haushalte, die am meisten fahren, zugleich die höchsten Einkommen haben. Die Regierung hilft also auf diese Weise pauschal. Doch häufig fließen diese Gelder eher an diejenigen mit den höheren Einkommen. In Tschechien sind die Kraftstoffpreise in der Regel durch niedrigere Steuern günstiger als in Deutschland. Außerdem gibt es hier eine größere Tankstellendichte und damit mehr Konkurrenz. Doch auch hier profitieren die Raffinerien von gestiegenen Gewinnspannen. Die tschechische Regierung hat deshalb auch noch eine befristete Sondersteuer für die Branche beschlossen. Diese Steuer richtet sich nicht gegen Tankstellen. Deren Gewinnspannen sind dank der bisherigen Maßnahmen auf einem üblichen Niveau geblieben. Sie richtet sich vielmehr gegen wirtschaftlich bedeutende Rohölverarbeiter und Hersteller raffinierter Erdölprodukte, also gegen eine Branche, die vom weltweiten Anstieg der Raffineriemargen profitiert. Im tschechisch-deutschen Grenzgebiet hatten deutsche Autofahrer auf mehr Entlastung im Nachbarland gehofft und müssen am Morgen feststellen, dass sich durch den deutschen Tankrabatt der Tanktourismus gar nicht mehr so richtig lohne.
1: Weil ich eigentlich dachte, es ist hier billiger, aber es ist genauso teuer wie bei uns. Also ja, ich habe leider nur noch 40 Kilometer Restreichweite, also muss ich hier tanken.
0: Zurück in Prag. Der tschechischen Regierung gibt man hier keine Schuld an den hohen Preisen. Dafür seien ganz andere Krisen verantwortlich. Also sagt Tomasz, wirklich auf jede Kleinigkeit achten.
2: Heute Abend hat die deutsche Fußballnationalmannschaft mit neuem Bundestrainer Jürgen Klopp die nächste Chance in der Nations League, wenn es in München gegen Serbien geht. Und besondere Aufmerksamkeit wird dabei Bayern-Profi Jonas Urbich bekommen, der sein Debüt im deutschen Tor feiern darf.
3: Diesen Rasen kennt er bestens. Jonas Urbich steht vor seiner Länderspielpremiere und das ausgerechnet in seinem Heimstadion in München.
4: Ja, es ist ein Moment, auf den man sein ganzes Leben hingearbeitet hat. Und ich freue mich einfach, dass ich die Möglichkeit bekomme, meinen Teil dazu beizutragen, dass wir ja, als Team unseren ersten Sieg unter Jürgen Klopp einfahren.
3: Der ehrgeizige Keeper soll etwas schaffen, was seinen Vorgängern in den letzten 7 Partien nicht gelungen ist. Zu Null zu spielen. Auch für einen, der als künftige Nummer 1 in Deutschland gehandelt wird, eine echte Herausforderung.
4: Für mich gilt es darum, jeden Tag meine Leistung abzurufen. Daher ist dieses Nummer 1 Thema hier keine Sache, mit der ich mich beschäftige, sondern mein Fokus liegt wirklich darin, jeden Tag mein Limit zu erreichen und es noch zu erweitern.
3: Der Bundestrainer ist sehr begeistert von diesem jungen Keeper, der bei den Bayern ja von Manuel Neuer lernt.
5: Ein ganz, ganz toller Junge, der hier perfekt aufgehoben ist, der vom besten deutschen Torhüter der letzten Jahrzehnte wahrscheinlich unglaublich viel lernen kann, jetzt schon einen sehr, sehr stabilen Eindruck macht. Ja, aber irgendwann müssen die Jungs dann immer auch spielen.
3: Frische Beine für frische Ideen. Es weht ein unglaublich frischer Wind im Nationalteam. Jürgen Klopp dreht die Mannschaft mehr oder weniger komplett auf links. Dass noch nicht alles funktionieren kann, ist für ihn logisch.
6: Wenn man ein Ballett zusammenstellt, und nicht, dass wir ein Ballett wären, aber wenn man eins zusammenstellt, nach 4 Tagen sollen die auftreten, dann rennen die sich über den Haufen. Ja, das haben wir nicht getan, um es mal klarzustellen, ne?
3: Dass nun, gerade beim 1. Oktoberfest-Länderspiel in München seit 1982, Stamminnenverteidiger Nico Schlotterbeck mit einer Bänderverletzung im rechten Knöchel ausfällt, ist bitter. Er hätte vor Jonas Urbich die Abwehr zusammenhalten sollen. Jetzt hat der noch ein bisschen mehr Druck, mit dem er aber recht gelassen umgeht.
2: Die Kirchen in Deutschland verlieren weiter Mitglieder, nicht nur Erwachsene, es sind auch weniger Kinder und Jugendliche in der Kirche. Seit Jahren schon sind die Taufzahlen rückläufig. Das liegt nicht nur an der Demografie. Das Evangelische Jugendwerk Württemberg, das versucht, dem entgegenzuwirken, zum Beispiel mit Zeltlagern und Gemeinschaftsangeboten wie im oberschwäbischen Aulendorf Steinbach.
7: Wir wissen, was uns die Bibel lehrt, wir wissen, was uns Jesus lehrt. Wenn wir jetzt so auf Zeltlager fahren, da ist schon auch ein Teil Missionieren dabei.
8: Als die Sonne über die Hügel an der Dobelmühle steigt, wird im Zirkuszelt bereits gebetet.
9: Ja, Vater, ich bitte dich, dass du heute hier uns berührst, dass du uns ansprichst.
8: Die Organisatoren stimmen sich ein auf den Tag mit den Jugendlichen.
10: Wir bitten dich, dass du die Herzen der Teams

0: christliche Songs, Worshipping, Huldigung Jesus. Mein Gebet ist eine Waffe, singen die Jugendlichen unter anderem. Die Emotionen tief.
1: Ich will diesen Glauben haben, ich will mich mit dem Glauben beschäftigen, so. Ich will Jesus kennenlernen. Aber viel macht auch die Gemeinschaft, man wird so mitgerissen und so. Und das ist schon, ja.
0: Das Camp an der Dobelmühle will evangelischen Jugendgruppen die Möglichkeit geben, sich nach den Sommerferien wieder zusammenzufinden und sich gegenseitig in ihrem Glauben zu stärken. Vertrauensspiele gehören ebenso dazu wie Gespräche über Jesus und über die eigenen Probleme.
2: Vielleicht ist es jedes Jahr aufs Neue der Schulstress, der wieder beginnt, so nach den Sommerferien. Vielleicht der Familienstress.
0: In der Gruppe fühlen sie sich sicher, sagen sie, unter Gleichgesinnten, unter gläubigen Jugendlichen eben.
1: Wir sind alle hier, um Jesus zu feiern. Wir sind alle hier für was Größeres, finde ich irgendwie.
2: Und was soll denn in unserem Leben die größte Rolle spielen? Was ist denn das Wichtigste, was auch unser Leben bestimmen wird? Und der Glaube hilft auch mit dieser Problembewältigung.
0: Intensive Gespräche, emotionale Gruppenarbeit und ein tiefes Gemeinschaftserlebnis. Alles Elemente, mit denen auch evangelikale Gruppen arbeiten. Also streng bibeltreue, konservative Christen. Und tatsächlich unterhält die evangelische Jugendkirche in Württemberg eine offizielle Partnerschaft mit Young Life, einer evangelikalen Jugendorganisation, die aus den USA kommt und dort bereits öfter in der Kritik stand. Etwa wegen ihres missionarischen Charakters oder des Vorwurfs der Diskriminierung queerer Menschen. Angesprochen auf solche evangelikalen Strömungen heißt es hier im Clubcamp, man setze auf Diversität.
3: Ich würde nicht von Abgrenzung sprechen, sondern eher, wir probieren uns auf die Mitte zu konzentrieren, die sich in Jesus, im christlichen Glaube in Jesus Christus verortet. Und genau, in der theologischen Meinung, sage ich mal so, da gibt es viele Kontroversen. Hier auch. Und das darf sein. Das wollen wir auch.
0: Außerdem habe man einen klaren Verkündigungsauftrag, also den Auftrag, Jugendlichen von Jesus zu erzählen und sie im besten Fall für ihn zu begeistern.
3: Wir sind uns bewusst, dass wir einen Auftrag haben, als Christen von Jesus weiterzuerzählen und ihn zu bezeugen. Wir wollen auch niemand irgendwie manipulieren oder in eine Ecke drängen, aber wir wollen auch die Botschaft nicht verheimlichen.
0: Die Botschaft. Jesus als Beispiel nehmen, Gutes tun, Verantwortung übernehmen. An diesem Wochenende, in dieser Gemeinschaft, kein Problem für Jana und ihre Gruppe. Aber was bleibt nach dem Camp?
1: Dieses Wissen auch, dass wir jemanden haben, zu dem wir kommen können.
4: Die ganzen Spiele, die wir gespielt haben, die ganzen Lachanfälle, die wir hatten abends.
1: Ja, das ist wie so eine Auszeit, wo man einfach so sein kann, wie man ist. Ja.
0: So sein, wie man ist. Tief im Glauben. Nicht jeder würde das verstehen, sagen sie in der Schule am Ausbildungsplatz. Sie sehen das als Herausforderung.
5: Guten Tag, hier ist die Tagesschau in 100 Sekunden. Neuer Tankrabatt ist gestartet. Laut ADAC gingen die Preise im Vergleich zu gestern um rund 15 Cent zurück. Ab dem Mittag stiegen die Preise allerdings wieder. Der Tankrabatt beträgt rund 17 Cent pro Liter und gilt erstmal bis Jahresende. Die Steuersenkung kostet Bund und Länder insgesamt etwa 2,5 Milliarden Euro. Krankenkassenkritik an Gesetzentwurf zur Pflege. Die geplante Anhebung der Beitragssätze für Kinderlose sei verfassungsrechtlich bedenklich, so der Chef der DAK Gesundheit Storm. Diese liegen allgemein bei 3,6%. Für Kinderlose sollen sie aber von jetzt 4,2 auf 4,5% steigen. Weiter dürfe die Spreizung der Beiträge nicht gehen, sagte Storm der Rheinischen Post. EU-Innenminister beraten Luxemburg über Migration. Dabei wurde die rechtliche Grundlage zur Errichtung von Abschiebezentren in Drittstaaten geschaffen. Bundesinnenminister Dobrindt geht davon aus, dass bis Ende des Jahres eine Vereinbarung über ein solches Abschiebezentrum außerhalb der EU getroffen werden kann. US-Armee soll umgestaltet werden. Verteidigungsminister Hegseth kündigte an, die Anzahl der Generäle und Admiräle um 20% zu reduzieren. Außerdem soll Tech-Milliardär Elon Musk die Zukunft der Kriegsführung erforschen. Hegseth sagte, die USA müssten sich die technologische und militärische Überlegenheit auf dem Schlachtfeld für die kommenden Jahrzehnte sichern. Hinrichtung einer Frau in den USA abgebrochen. Die 50-Jährige lebte nach der Verabreichung von zwei Giftspritzen noch und wurde in eine Klinik gebracht. Zuvor hatte das

0: oberste Gericht der USA die Hinrichtung von Christa Pike erlaubt. Sie hatte 1995 eine Mitschülerin getötet. Das Wetter morgen im Südosten, viele Wolken und anfangs auch etwas Regen möglich. Sonst gibt es einen freundlichen Mix aus Sonne und Wolken bei Höchstwerten von 17 bis 23 Grad. Deutschland treibt den Plan, Abschiebezentren außerhalb der EU zu errichten, weiter voran. Bundesinnenminister Dobrindt geht davon aus, dass man in diesem Fall sich bis Ende des Jahres über eine entsprechende Vereinbarung einigen kann. Bereits vor dem heutigen Treffen der EU-Innenminister zum Migrations- und Asylpakt beriet er sich dazu mit vier weiteren Ländern. In Luxemburg soll es heute auch um einen sogenannten Kriseninterventionsmechanismus gehen, den EU-Kommissionspräsidentin von der Leyen vorgeschlagen hatte. Auslöser war da der Migrantenansturm auf die spanische Exklave Ceuta vor 2 Monaten.
1: Verlorene Handyhüllen, Schuhe und Mützen erzählen heute noch vom Ansturm zehntausender Migranten auf Ceuta. Gut 2 Monate ist das her jetzt. Tausende Menschen sind noch immer in der Stadt und hoffen es irgendwie auf die andere Seite des Mittelmeers zu schaffen. Gibraltar und die spanische Küste sind gut zu sehen. An diesem Strand haben vor allem Marokkaner provisorische Zelte aufgeschlagen, so wie Salma. Wir treffen sie vergangene Woche. Ende Juli ist sie wie tausende andere Marokkaner durchs Meer nach Ceuta geschwommen. Ich will eine Arbeit finden. In meiner Familie gibt es dauernd Streit und Probleme. Ich würde ihnen gerne helfen. Manuel Soares kennt diese Geschichten, diese Beweggründe, es irgendwie nach Europa zu schaffen. Er leitet eine Hilfseinrichtung für Migranten in Ceuta. Die meisten Leute fliehen aus wirtschaftlichen Gründen. Sie sehen für sich keine Zukunft im eigenen Land und suchen nach einem besseren Leben. Ceuta wollen dabei viele als eine Art Sprungbrett nutzen. Dieses kleine Stück spanisches Staatsgebiet im Norden Afrikas. Doch Ceuta ist nicht Teil der Europäischen Zollunion. Wer es bis hierher geschafft hat, kommt ohne Papiere nicht aufs spanische Festland. Viele hier dürften sich das anders vorgestellt haben. Auch ihre Vorstellung von einem Leben auf der anderen Seite des Mittelmeers sei oft unrealistisch, meint Wendel Soares. Viele glaubten, es sei sehr leicht, Arbeit, eine Wohnung und in ein neues Leben zu finden. Wir sagen ihnen, ihr müsst Spanisch lernen, mindestens, wenn ihr dort leben wollt. Es gibt so viel zu beachten. Viele wissen nicht, was sie erwartet. Für die allermeisten hier wird es wohl keinen Weg auf das Festland geben. Doch darauf hoffen sie immer noch und bleiben deshalb in der spanischen Exklave Ceuta. Spanien wünscht sich derweil mehr Solidarität und Hilfe von europäischen Partnern. Das machte jetzt der spanische König noch einmal deutlich. Bei einem Staatsbesuch des französischen Präsidenten Macron in Madrid. Länder, die in der Europäischen Union an den Außengrenzen liegen, haben einen größeren Druck. Das geht aber nicht nur sie etwas an, sondern alle. Rund um Ceuta an der Meerenge von Gibraltar trennen Europa und Afrika nur wenige Kilometer.
0: Ja, was tun, wenn, aus welchem Grund auch immer, plötzlich sehr viele Geflüchtete auf einmal versuchen, in ein EU-Land zu kommen? Darüber diskutieren die Innenminister heute in Luxemburg. Es geht um einen neuen Krisenmechanismus. Stefan Stuchlik in Luxemburg, wie könnte der funktionieren?
2: Ich finde es schon erstaunlich, dass nach der Verabschiedung des gemeinsamen europäischen Asylsystems jetzt der Ruf nach einem Notfallmechanismus laut wird. Genau das wollte man ja eigentlich mit dem gemeinsamen Asylsystem in den Griff bekommen haben. Jetzt aber scheinen sich doch die Innenminister unter dem Eindruck der Bilder, vor allem aus Ceuta, einig zu sein, dass man einen Kriseninterventionsmechanismus braucht. Und da liegen einige Vorschläge auf dem Tisch. Unter anderem eine schnelle Eingreifstruppe von Frontex, das ist die Grenzbehörde der EU. Die sollen Spezialisten ausbilden, die dann innerhalb von 24 Stunden überall in der EU verfügbar werden. Da ist die Frage, darf die EU-Kommission dann zum Beispiel diese Truppe einsetzen gegen den Willen des betroffenen Staates? Also, oder muss man im Fall Ceuta vorher Spanien fragen? Und dann gibt es auf Wunsch des deutschen Innenministers noch eine Debatte darüber, ob es sowas wie Blitzabschiebungen geben kann. Also im Fall Ceuta, ob solche Leute, die es in die Europäische Union geschafft haben, dann auch wirklich unter Einsatz physischer Gewalt zurückgedrängt werden dürfen.
0: Das heißt, würde bei den betroffenen Menschen dann überhaupt noch geprüft, ob sie einen Anspruch auf Asyl hätten?
2: Das wäre dann die automatische Folge. Und es gibt wenige, die das hier heute vor der Kamera zugegeben haben. Aber es gibt den österreichischen Innenminister, der klar und deutlich gesagt hat, in solchen Fällen müsste man darüber nachdenken, das individuelle Recht auf Asyl auszusetzen. Das heißt, da würde dann abgeschoben, zurückgeführt, zurückgedrängt, wie auch immer man das formulieren mag, wie auch immer das dann vor Ort aussehen würde, ohne Ansehen von Personen, ohne Ansehen von Schicksal. Das heißt, man würde damit einen Rechtsrahmen schaffen, der sich nicht mehr innerhalb des gemeinsamen europäischen Asylsystems bewegen würde.
0: Und wer würde dann entscheiden, ob so ein Krisenfall vorliegt?
2: Das ist eine sehr gute Frage. Und da an dieser Frage entzündet sich ja bereits Kritik. Denn man kann sich ja vorstellen, dass man sich darauf einigen kann, dass so etwas wie Ceuta auf jeden Fall ein Krisenfall wäre. Wir reden ja über Tausende von Flüchtlingen. Aber die Grundfrage ist, möchte man das dann im Prinzip numerell klären? Also nur aufgrund der Anzahl der Leute, sind 20 Leute ein Krisenfall, 200, 3000, wo fängt man dann an? Und das ist besonders deswegen entscheidend, weil, wie bereits gesagt, ja, einige der Maßnahmen, die da debattiert werden, rechtlich in Grauzonen spielen. Also Aussetzen des individuellen Asylrechts, das ist schon hart. Da wird man sich rechtlich einiges überlegen müssen. Direkte Abschiebungen, das ist natürlich auch eine Frage, wo man dann erstmal gucken muss, ist das dann wirklich Unversehrtheit von Personen? Und natürlich ist auch so eine schnelle Eingreiftruppe nicht ohne weiteres rechtlich problemlos machbar. Also die Frage, wer das dann entscheidet, weil es ein Krisenfall ist, ist eine der entscheidenden.
0: Also gar nicht so einfach die Lösung, wie sie vielleicht in der ersten Schlagzeile scheint. Die Idee von Innenminister Dobrindt oder die Idee, die er auch vertritt als CSU-Politiker auf EU-Ebene, kommt ja nicht gut an, auch nicht beim Koalitionspartner in Deutschland, bei der SPD. Da gibt es durchaus Kritik. Was sagen die Kritiker?
2: Die Kritiker verweisen zum Teil auf mögliche Menschenrechtsverletzungen, die da vorkommen könnten. Vor allem aber, und auch das würde ich noch mal betonen, ist es rechtlich schwieriger Grund. Also man kann nicht ohne weiteres sowas beschließen. Das soll ja bereits Mitte Oktober beschlossen werden, dieser Notfallmechanismus, ohne vorhergehende direkte juristische Prüfung. Und auch da, wenn man sich bei Delegationen umhört, gibt es einiges an Bauchkrummeln, ob das dann mit EU-Recht überhaupt vereinbar ist. Und allein diese Verweise darauf dürften eigentlich genügen, auch in der Koalition ein bisschen Unruhe zu verbreiten. Die SPD hat definitiv andere Ansichten dazu, auch was in einem solchen Notfall passieren sollte. Die SPD hat übrigens auch sehr viel Sympathie geäußert für die Haltung Spaniens, die hier eine Mindermeinung darstellt, hier in Luxemburg. Und Spanien hat gesagt, wir können das eigentlich nach den grundsätzlichen Regeln von GEAS, vom gemeinschaftlichen Asylsystem, regeln. Wir brauchen da gar keine neuen. Also man sieht bereits, wo da die Sollbruchstelle in der Koalition sein könnte.
0: Stefan Stuchlik, vielen Dank. Mit seinem Schwarzbuch weist der Bund der Steuerzahler ja jedes Jahr auf beispielhafte Fälle von Steuerverschwendung hin. Nicht selten werden dabei Millionen versenkt, so auch bei ein paar Fällen in Hamburg.
3: Das hier ist ganz teures Pflaster, denn darunter lag sie einst, die Toilette nach Goldstandard. Feinst saniert, mit Lift und All-Gender-Abteil. Heute ein Millionengrab.
4: Also hier ist es für die Stadt Hamburg richtig dumm gelaufen. Man wollte eine Toilettenanlage super schick herrichten, wollte dafür viel Geld in die Hand nehmen und am Ende sind 3 Millionen Euro ausgegeben worden für nichts.
3: Denn nach der Sanierung war Hamburgs wohl teuerstes Klosett nur einige Monate in Betrieb. Dann Wasserschaden und am Ende dann das. Der Goldstandard mit Beton verfüllt. Die Reparatur zu aufwendig, zu teuer. Heute nichts mehr zu sehen. Das millionenschwere feine Örtchen, einer von 10 Fällen aus Hamburg im Schwarzbuch des Bundes der Steuerzahler.
5: Also ich meine, das ist doch ein Skandal.
6: Das ist nicht fair, einfach. Ja, weil alle dafür arbeiten und was abgeben, damit es der Gemeinschaft zugutekommt und es dann woanders landet.
7: Ich denke, dass da mal genauer drauf geschaut werden muss, wer für solche Sachen verantwortlich ist und dass solche Leute dann auch haftbar gehalten werden.
8: Man muss schauen an jeder Ecke, es wird alles teurer. Und dann gibt man was ab. Es ist ja auch die Pflicht der Gesellschaft. Aber dann damit so umzugehen, Fassungslosigkeit und natürlich auch so ein bisschen Ärgernis. Ne?
3: Beispiel 2. Dieses Pilotprojekt soll Fahrradfahrern das Leben leichter machen. mit 2 Leuchtkästen für insgesamt 143.000 Euro. Gerade leuchtet hier gar nichts. Wenn sie es aber täten, sehe das dann so aus.
4: Diese Ampelanlage soll helfen, meine Geschwindigkeit so anzupassen, dass ich dann bei der grünen Phase rüberkomme. Ich kann aber die Ampel sehen. Also ich weiß gar nicht, warum es diese Ampelanlage geben muss.
3: Dieser Herr liebt das Radfahren. Er findet, Steuergeldverschwendung ist das nicht. Es wäre nur schön, wenn das Leuchtkästchen auch leuchten würde.
9: Unsere Einschätzung ist auf jeden Fall, dass alles, was den Radverkehr fließender macht, das ist wie mit dem fließenden Autoverkehr, ist natürlich für den Radverkehr förderlich.
3: Der Bund der Steuerzahler kritisiert, Städte wie Hamburg müssten sich grundsätzlich fragen, welche Maßnahmen sind wirklich nötig und wie lässt sich die Umsetzung enger kontrollieren.
10: Mich ärgern diese Gaga-Fälle auch. Also die Toilette, das war, glaube ich, ein Griff ins Klo, wenn ich das mal so direkt sagen soll, an der Mönckebergstraße. Da ist mir als Finanzsenator wichtig. Und das setze ich auch überall durch, dass die Unternehmen, wo solche Fälle passieren, dass wir Regress immer prüfen, dass wir juristisch dagegen vorgehen und dass wir den Schaden für den Steuerzahler so gering wie möglich halten.
3: Der wäre sicherlich dankbar. Denn wenn er schon nicht auf die Toilette kann, dann sollte das missratene Projekt nicht auch noch Millionen verschlungen haben.
0: Und zugeschaltet ist mir jetzt quasi der Anwalt der Steuerzahler, der Präsident des Bundes der Steuerzahler, nämlich Rainer Holznagel. Schönen guten Tag.
11: Guten Tag, ich grüße Sie.
0: Die Toilette in Hamburg, die haben wir jetzt ausführlich diskutiert. Was war denn aus Ihrer Sicht noch ein Fall, über den Sie am meisten den Kopf geschüttelt haben?
11: Ja, mit Toiletten geht es weiter. Wir haben in Hessen ein Städtchen, dort wurde eine Toilettenanlage für 355.000 Euro gebaut. Allerdings wird sie nur an 6 Tagen genutzt. Und Hintergrund, es gab dafür eine üppige Förderung. Und da sind wir schon beim Stichwort. Fördermaßnahmen sind uns in diesem Schwarzbuch extrem aufgefallen. Beispielsweise hat eine andere Gemeinde für 100.000 Euro ganze 5 Bäume gepflanzt, 20.000 Euro pro Baum. Oder eine Brücke in Mannheim für 9,2 Millionen Euro, komplett aus Holz, architektonisch sehr wertvoll, aber auch wahnsinnig teuer. Da müssen sehr viele Steuerzahler hart für arbeiten.
0: Ja, was sind denn das für Förderprogramme, die Sie kritisieren? Wenn wir jetzt zum Beispiel mal an die E-Auto-Förderung denken, ergibt die aus Ihrer Sicht auch keinen Sinn?
11: Naja, Sie haben in einem Beitrag davor auch schon von Ökonomen gesprochen hinsichtlich des Tankrabattes, dass das alles Gießkanne ist. Und genau das Gleiche haben wir natürlich auch bei der E-Automobilförderung. Da wird einfach mal eine Förderung aufgelegt und alle können sie in Anspruch nehmen, ob sie wirklich nötig ist, ob sie dazu beiträgt, ein Auto zu kaufen. Das ist gar nicht so richtig erwiesen. Ich habe auch ein E-Auto gekauft ohne Förderung. Insofern ist es auch ein Beispiel dafür. Manchmal bedarf es gar nicht den Staat, sondern der Staat soll gute Rahmenbedingungen schaffen und vielleicht für alle ein bisschen die Steuerlast senken. Und deswegen sollte man alle Förderprogramme auch mal aufs Korn nehmen. Wir haben alleine 2.500 Förderprogramme in der Datenbank gefunden, die nicht aufeinander abgestimmt sind, wo Bund, Länder und Kommunen eigentlich vieles machen, aber nicht miteinander reden und die Projekte auch abzustimmen.
0: Aber ich sage mal, nicht nur Menschen, die in Behörden arbeiten, kennen das, dass irgendwann gesagt wird, oh, wir müssen dieses Jahr noch Geld ausgeben, sonst wird uns der Topf gestrichen. Warum gibt es diese Art der Förderung überhaupt immer noch?
11: Das hängt etwas mit der Haushaltsführung und der Kameralistik zusammen. Es wird jährlich abgerechnet und dann steht eine Förderung auch für das Jahr im Buch. Und wenn sie dann nicht ausgegeben wird, dann denkt der Haushaltsplaner, sie wird angeblich nicht gebraucht und im nächsten Jahr steht sie dann nicht mehr drin. Deswegen haben wir so ein bisschen das Dezemberfieber, dass zum Jahresende irgendwie alles raus muss, was noch da ist, damit eben auch signalisiert wird, siehe da, wir haben das ganze Geld auch ausgegeben. Und da finden sich eben auch sehr viele Fälle im Schwarzbuch, wo genau dieses Dezemberfieber dazu beigetragen hat, dass man Entscheidungen getroffen hat, die eigentlich zeitlich motiviert waren und nicht inhaltlich und schon gar nicht vom Gebrauch her.
0: Jetzt sind gerade wir Deutschen ja auch immer sehr gut darin, uns über alles Mögliche zu beschweren, gerade über die anderen. Aber am Ende profitieren ja von so Förderungen zum Beispiel auch die Wirtschaft, die vielleicht sagt, Mensch, da kommen vielleicht Ende des Jahres noch mal ein paar gute Aufträge rein und vielleicht schlagen wir noch ein bisschen was drauf, kommt ja eh vom Staat das Geld. Wer muss sich da vielleicht auch selbst an die eigene Nase fassen?
11: Ja, Sie haben recht, das Geld ist ja nicht weg, aber es ist woanders. Und deswegen müssen wir uns genau fragen, wo es denn ist und ob derjenige, der es hat, auch wirklich ein Gewinner ist. Denn am Ende müssen natürlich auch die Unternehmen die vielen Steuern zahlen, die auch abverlangt werden. Wir sind Hochsteuerland. Insofern verteilen wir sehr viel um. Und wir stellen ja Förderung per se nicht in Frage. Wir sagen, Förderung ist weiterhin wichtig. Wir müssen sie nur bündeln. Wir müssen die Verantwortungskette auch stärken. Derjenige, der die Musik bestellt, muss sie im Groben und Ganzen auch bezahlen, beziehungsweise muss dafür Sorge tragen, dass das Geld vernünftig und nachhaltig eingesetzt wird. Wenn ich für ein Projekt Geld ausgebe, was ich selbst nicht erwirtschaften muss, wo ich überhaupt gar keine Verantwortung für trage, wie beispielsweise in Mannheim, wo eben diese Brücke 100% gefördert worden ist, dann gibt sich das mal eben auch schnell aus. Dann ist auch die Prüfinstanz nicht wirklich da. Und natürlich ein Stichwort zur Wirtschaft. Wenn Politik Milliarden neue Schulden aufnimmt mit dem Label, wir rüsten jetzt auf, dann muss man sich nicht wundern, dass die Rüstungsindustrie dementsprechend auch die Preise nach oben korrigiert. Insofern ist es alles ein bisschen schwierig, was wir gerade machen. Die Reihenfolge stimmt nicht, die Prioritätensetzung stimmt nicht. Und vor allen Dingen sollte man vorsichtig mal sein mit hohen Summen der Förderung.
0: Und wo würden Sie die Prioritäten setzen momentan?
11: Wir müssen genau schauen, was jetzt wirklich das Problem in Deutschland ist. Das fängt an bei der Infrastruktur. Wir haben bitter nötig einen umfangreichen Netzausbau. Und da mache ich ein ganz konkretes Beispiel, was viele Bürgerinnen und Bürger kennen. Da kommt ein Anbieter, der reißt die Straße auf, um beispielsweise die Elektrokabel zu erneuern. Dann wird wieder alles dicht gemacht. 3 Monate später kommt der Gasanbieter und hoffentlich irgendwann auch nochmal die Telekom für den Glasfaseranschluss. Da könnte man besser planen, dass man alles mal in einem macht und vielleicht auch vorsorglich Blindrohre legt. Aber es geht auch um Autobahnen, es geht um die Schiene, es geht um Brücken. Wir haben in Deutschland ein massives Brückenproblem. Und wenn ich jetzt das Sondervermögen Infrastruktur nehme, da werden auch solche Projekte finanziert wie Blitzanlagen oder eben andere, ich würde mal sagen, sehr fragwürdige Dinge, die nichts mit Verkehr und Infrastruktur zu tun haben.
0: Sagt Rainer Holznagel, Präsident des Bundes der Steuerzahler. Vielen Dank für das Gespräch.
11: Danke Ihnen.
0: Und wir schauen auf die Wirtschaftsthemen hier bei Tagesschau 24. In der Bundesregierung gibt es offenbar unterschiedliche Auffassungen, wie die geplante Zuckersteuer aussehen soll. Aus Regierungskreisen hieß es, das Kanzleramt habe die Pläne von Finanzminister Klingbeil vorerst gestoppt. Der Entwurf sei in dieser Form nicht mehrheitsfähig. Genaue Gründe dafür werden aber nicht genannt. Aus dem Finanzministerium verlautete, derzeit liefen Abstimmungen in der Regierung, wie die Zuckersteuer konkret umgesetzt werde. Mit ihr sollen vor allem Limonaden belegt werden. An der Frankfurter Börse fallen die Kurse heute überwiegend. Der DAX ist unter die Marke von 25.000 Punkten gerutscht. Und die Septemberbilanz fällt insgesamt auch schwach aus. Die Sorgen der Investoren aus den vergangenen Wochen sind weiterhin spürbar. Antje Erhardt ordnet die Lage an der Frankfurter Börse für uns ein.
12: Manchmal scheitert das Prinzip Hoffnung an der Börse. Diesmal war es die Hoffnung, dass eine sehr gute Quartalsbilanz des US-Chip-Herstellers Micron die Stimmung drehen und die Börsen nach oben hieven würde. Doch Fehlanzeige. Micron hatte zwar geliefert, doch der DAX rauschte trotzdem unter die Marke von 25.000 Punkten auf das Niveau von Ende Juli. Inzwischen hat er sich ein wenig berappelt, aber der wichtigste Taktgeber für den Aktienmarkt bleibt der Anleihenmarkt. Und dort steigen die Renditen weiter und weiter, weil eine neue Verkaufswelle den Anleihenmarkt erfasst hat und die Kurse dort drückt. Diese Entwicklung findet nicht nur in den USA statt, sondern auch am europäischen Anleihenmarkt. Hier gerät vor allem Frankreich immer mehr ins Visier der Anleger und Investoren. Für 10-jährige französische Staatsanleihen werden derzeit gut 4,9% zinsfällig. Das ist der höchste Stand seit 2002 und vor einem Monat stand hier noch eine 3 vor dem Komma. Der Anstieg ist so rasant, weil Frankreich hohe Schulden hat und die Sorgen wachsen, inwieweit das Land diese Schulden noch zuverlässig bedienen kann. Heute will die französische Regierung ihren Haushaltsentwurf fürs kommende Jahr vorstellen und größere Einsparungen bekannt geben. Der Anleihenmarkt ist seit Wochen der Hauptbelastungsfaktor für Aktien neben den hohen Ölpreisen, denn die Lage lässt die Anleger weiter steigende Zinsen erwarten und das ist traditionell schwierig für Aktien. Und so beendete der DAX den September mit einem Minus von 4%. Der September ist klassisch und historisch der schwächste Börsenmonat, doch 4% sprengen die langfristige September-Statistik, die bei einem Minus von rund 2% liegt. Immerhin, europäische und asiatische Halbleitertitel gehören heute überwiegend zu den Gewinnern. Der Ausblick von US-Chip-Hersteller Micron hat hier die Stimmung immerhin ein wenig gehoben.
0: Der Volkswagen-Konzern muss in den kommenden Jahren deutlich Kosten sparen. Und was das heißt, das könnten die Beschäftigten bei VW schon sehr bald zu spüren bekommen. Denn nachdem der Konzern mit der Arbeitnehmerseite schon einen Stellenabbau vereinbart hatte, hat er nun zum Jahresende fast alle Tarifverträge gekündigt. Damit spitzt sich der Konflikt zwischen dem VW-Management und der Gewerkschaft IG Metall zu.
13: Hier in Hannover ist die

0: Stimmung schon länger angespannt. Jetzt kommt für die VW-Beschäftigten die nächste Unsicherheit dazu. Volkswagen kündigt einen Großteil der Tarifverträge.
1: Wir hatten schon deutlich bessere Zeiten, das kann man wohl sagen. Aber ja, das muss man erst mal sacken lassen jetzt.
2: Normal ist ja eigentlich, dass die Arbeitnehmerseite das Ganze kündigt und dann da nachverhandeln möchte. Deswegen, also ist auf jeden Fall eine bewegte Zeit.
3: Natürlich macht sich jeder Sorgen, ne? Bei der aktuellen Situation. Aber grundsätzlich vertraue ich meinen Vertretern, dass die da das Beste für uns aushandeln. Und wir haben jetzt gerade noch zu tun, also arbeiten wir.
0: 10 von 13 Tarifverträgen hat Volkswagen nach Angaben der IG Metall gekündigt. Darunter erstmals der Manteltarifvertrag. Darin geregelt Arbeitszeit, Urlaub, Kündigungsfristen für rund 100.000 Beschäftigte. Vieles, was über Jahrzehnte ausgehandelt wurde, will der Konzern jetzt neu verhandeln.
4: Das öffnet uns einen Verhandlungsraum, um die erforderlichen Maßnahmen dann auch zu vereinbaren. Der Zukunftstarifvertrag ist von dieser Kündigung ausgenommen, also nicht gekündigt.
0: Heißt, die Beschäftigungsgarantie bis 2030 bleibt. Trotzdem muss Volkswagen weiter sparen. Denn der Konzern steht massiv unter Druck. Die Konkurrenz in China wächst, hohe Kosten belasten die Produktion in Deutschland. Und auch Porsche, lange ein wichtiger Gewinnbringer, steckt in der Krise.
5: Da ist eben diese finanzielle Säule der Marke Porsche weggefallen. Der Erfolg aus China bleibt aus. Diese finanzielle Stütze ist weggefallen. Und Volkswagen kann sich eben bisher oder zurzeit nicht mehr diesen Made-in-Germany-Preisaufschlag leisten.
0: Tarifliche Einschnitte will die IG Metall trotzdem nicht hinnehmen, spricht von einem Foul gegen die Belegschaft.
6: Dass also Tarifverträge einfach wahllos jetzt gekündigt werden, um uns in Verhandlungen zu zwingen, um Errungenschaften in Frage zu stellen. Und das ist eine Situation, die dazu führt, dass sicherlich die Belegschaft auch sehr wütend darauf reagiert.
7: Eine Veränderung von Rahmenbedingungen kann ja nicht bedeuten, wenn sich Märkte verändern, wenn sich Kosten für Energie oder solche Dinge verändern, dass dann das unternehmerische Risiko auf die Beschäftigten verlagert wird.
0: Doch der Konflikt bei VW zeigt auch, wie sehr sich die Kräfteverhältnisse in der deutschen Autoindustrie verschieben.
5: Das zeigt schon einen Wandel, der eben auch ja so einen ersten Schritt darstellt, dass eben auch in der deutschen Automobilindustrie vielleicht eben dieser Wohlstand, der eben auch in Deutschland dadurch aufgebaut worden ist, dass der ins Wanken gerät.
0: Für die Beschäftigten bedeutet dieser Wandel erstmal wieder verhandeln, wieder bangen. Zum Jahreswechsel endet die Friedenspflicht und ohne Einigung könnten dann auch wieder Streiks drohen.
8: Die russische Armee greift in der Ukraine wieder gezielt die Energieinfrastruktur des Landes und zunehmend auch zivile Einrichtungen an. Eine Strategie, die die Front quasi in die Wohnhäuser verlegt. Schon die vergangenen Winter waren ja hart, teils mussten Menschen ohne Strom, ohne Wasser oder ohne Heizung auskommen. Und jetzt wächst die Sorge vor dem nächsten Kriegswinter.
9: Die vergangene Nacht in Kiew. Russland greift massiv mit Drohnen und Raketen an. Die ganze Nacht über herrscht Luftalarm. Die Angriffe richten sich erstmals wieder vermehrt gegen die Energieversorgung. Sie gehen auch am Tage weiter. In diesem Hochhausviertel sind danach mehrere tausend Haushalte zeitweise ohne Strom. Wie im letzten Winter. An ihn erinnert sich Natalia mit Schaudern. Hier sind Wasserflaschen abgestellt. Sie waren alle eingefroren. Alles wurde zu Eis. Naja, die Temperatur draußen war teilweise unter minus 20 Grad. Und wenn der Strom ausfällt, gibt es auch keine Wasserversorgung. Wenn man weiß, dass das Wasser wiederkommt, kann man sich darauf einstellen. Aber wie soll ich denn Wasser in den 17. Stock schleppen? Ohne Strom funktionierten die Aufzüge nicht. Mit ihren Smartphones hatten die Bewohner die Bilder des Winters festgehalten. Berstende Rohre, durchgeschmorte Stromleitungen und tropfendes Wasser, das an Fensterbänken zu Eiszapfen wird. In Natalias Wohnung waren es teils nur 6 Grad. Kein Wunder, dass unter den Nachbarn der kommende Winter Gesprächsthema Nummer 1 ist. Wir haben schon einen Kerosinheizer gekauft und ein paar Ziegelsteine. Wir haben gelernt, wie man aus den Steinen einen Ofen bauen kann. So bereiten wir uns ein bisschen vor. Alles hängt letztlich vom Kraftwerk ab. Man sagt, dass es kaum funktioniert. Die

0: ukrainische Regierung betont, dass die Energieversorgung besser aufgestellt sei als im vergangenen Winter. Mit Spezialgerät, Ersatzteilen, Reparaturteams und zusätzlichen Stromspeichern. Industrielle Stromspeicher gehören zum Geschäft dieser ukrainischen Firma. Im Kontrollraum überwachen die Mitarbeiter, ob ihre Kunden ausreichend mit Elektrizität versorgt werden. Wenn nicht, schalten sie sich ein und versuchen, den Strom schnellstmöglich wiederherzustellen. Jedes Jahr investieren ukrainische Unternehmen mehr und mehr in ihre eigene Energiestabilität und ihren Energieverbrauch. Es ist ein ständiger Fortschritt. Wenn wir die Lage mit der im vergangenen Jahr vergleichen, sind die Unternehmen jetzt besser auf den Winter vorbereitet. Auch im Hochhausviertel bereiten sie sich vor. Die Nachbarinnen besprechen, wie sie sich gegenseitig im Winter unterstützen können. Aber gegen die Drohnen und Raketen sind sie wehrlos. Das ist wie russisches Roulette. Trifft es dich heute oder nicht? Hören Sie, jetzt ist schon wieder Alarm. Die dunkle Zeit beginnt bald. Natalia und Olena hoffen, dass sie nicht ganz so finster wird.
1: Und mein Kollege Karl-Georg Salzwedel hat mit unserer Ukraine-Korrespondentin Susanne Petersohn gesprochen und sie zunächst mal gefragt, was denn über die neuesten russischen Angriffe aus der Nacht bekannt ist.
2: Das sind jetzt schon die ganzen letzten Tage und vor allen Dingen auch Wochen sind quasi nahezu ununterbrochen Angriffe. Der Alarm dauert auch über lange Stunden. Da reißt ein Negativrekord den nächsten. Das längste waren das über 19 Stunden am Stück Alarm war. Und Russland greift eben vermehrt mit diesen jetangetriebenen Drohnen an. Das sind die Geran 3, 4, 5, die besonders schwer abzufangen sind. Und das ist besonders beängstigend. Und das gibt eben den Menschen hier das Gefühl, dass sie jederzeit überall getroffen werden können. Und dadurch, dass die Angriffe jetzt auch vermehrt tagsüber stattfinden, das haben wir vor 2 Tagen, glaube ich, gesehen im Zentrum von Kiew, als dann die Nationale Akademie der Wissenschaften mitten am Tag angegriffen wurde. Da hat es auch Tote gegeben. Das heißt, wir hören jetzt zwar in Deutschland immer diese stückchenweise wieder von diesen kleineren oder größeren Angriffen, aber das summiert sich eben brutal zusammen, weil diese Angriffe eben ununterbrochen stattfinden.
3: Der Angriffskrieg Russlands gegen die Ukraine dauert inzwischen mehr als 4,5 Jahre an. Susanne, du berichtest fast seit Kriegsbeginn regelmäßig aus der Ukraine. Wie gehen denn die Menschen dort mit dem Krieg um?
2: Es ist schwierig. Also ich merke auch über die Zeit, dass wir sagen, die Menschen sind müde, sie können nicht mehr. Und manchmal mangelt es mir dann auch an Superlativen. Also die Leute können nicht nur nicht mehr, sondern sind erschöpft. Es ist anstrengend, gerade jetzt wieder. Es gibt ja immer eine neue Stufe der Eskalation. Deswegen ist das schwierig, dann immer wieder zu beschreiben. Im August beispielsweise konnte die Ballistik nicht mehr abgefangen werden. Der Sommer sonst, da kann man sich einen Hauch von erholen. Das ist nicht der Fall, weil eben erst die Raketen so massiv und zu jeder Tages- und Nachtzeit einschlagen konnten. Jetzt sind es diese jetangetriebenen Drohnen und die Sorge vor dem Winter ist schon enorm groß. Schon jetzt, sagt der ukrainische Energieminister, sind über 80% der Energieinfrastruktur schwer zerstört. Das heißt, man startet noch mal in deutlich schlechterem Zustand in dem Winter als vergangenes Jahr. Und der vergangene Winter, wir erinnern uns vielleicht, war schon besonders brutal.
3: Heute Abend wird es darum auch hier im Top-Thema bei Tagesschau 24 gehen, um 20.15 Uhr. Da wirst du, Susanne, viele Zuschauerfragen live beantworten zur Ukraine und auch zu deiner Arbeit dort. Gib uns doch mal einen kleinen Einblick. Was unterscheidet denn deine Arbeit dort von der Arbeit hier in Deutschland? Du bist jetzt ja auch in den Westkarpaten, du darfst uns aber nicht genau sagen, wo du bist.
2: Genau, ich bin in einem Reha-Zentrum. Den Ort kann ich nicht genau sagen, weil er eben Ziel werden könnte für Soldaten, die traumatisiert sind. Die haben hier 10 Tage, das ist nicht lang. Aber um auf ein bisschen andere Gedanken zu kommen, haben Psychotherapie, haben Kunsttherapie. Im Moment gerade nur ein Gebäude weiter sinkende Schulklasse für die Veteranen. Also sie versuchen hier, so gut es geht, zu unterstützen. Es gibt eine aktuelle Studie, die ist nicht repräsentativ, weil sie nicht in den Schützengräben durchgeführt werden kann, aber sie gibt doch einen deutlichen Einblick in die aktuelle Situation. Die sagt, dass über 67% der aktiven Kämpfer, die wurden halt befragt in Reha-Einrichtungen wie dieser hier, schwere posttraumatische Belastungsstörungen haben. Davon 24% so schwer, dass es persönlichkeitsverändernd ist. Und das zeigt, vor welcher großen Herausforderung die Ukraine auch als Gesellschaft steht. Und das versuchen wir hier auch ein Stück weit von hier aus das zu berichten und wollen das nächste Woche dann in Berichten zeigen in unseren Programmen. Aber insgesamt zeigt

0: Das heißt, dass es kein normales Land ist, aus dem wir berichten. Es ist ein besonderes Land, weil schon auffällt, wie groß diese Widerstandskraft nach wie vor ist, trotz allem. Das ist eine Frage, die immer wieder kommt. Okay, wenn die Lage so schwierig ist, hast du das Gefühl, die Ukrainerinnen und Ukrainer geben doch auf? Nein, das habe ich überhaupt nicht. Und trotzdem ändert das nichts an dieser absolut schwierigen Lage. Und ja, darüber können wir heute Abend ja noch ausführlicher sprechen.
1: Um 20.15 Uhr. Und natürlich sind auch wieder die Zuschauerinnen und Zuschauer gefragt. Die Fragen an dich, Susanne, und zu dem Thema nehmen wir von Ihnen jetzt gerne schon entgegen. Und zwar unter top-thema@tagesschau.de. Schreiben Sie uns gerne Ihre Fragen dahin. top-thema@tagesschau.de, das ist die E-Mail-Adresse. Los geht's heute Abend um 20.15 Uhr hier bei Tagesschau 24 und auf YouTube.
2: Der 1. Oktobertag, der bringt heute der Westhälfte endlich den lang ersehnten Regen. Im Osten hingegen, da bekommt man heute noch nicht viel davon mit. Dort geht es teilweise auch sommerlich weiter. Im Westen hingegen, da breitet sich schon deutlich kühlere Luft aus. Deshalb heute Regenjacke einpacken. Es wird etwas kühler und viel nasser. In der Westhälfte ziehen die Wolken nur langsam. Deshalb fällt dort auch mal viel Regen, teilweise mit Blitz und Donner. Es besteht regional Unwettergefahr. Im Osten bekommt man davon noch nichts mit. In der Nacht breitet sich der Regen teilweise auch mit Gewittern weiter aus, erreicht aber erst morgen früh den Osten des Landes. Ja, und mit dem Regen kommt dann auch der Temperatursturz, zuerst heute im Westen des Landes. Dort wurden gestern noch am Rhein 30 Grad erreicht, heute sind es maximal bis zu 21 Grad. In der Osthälfte befindet sich noch die warme Luft.
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4: Guten Tag, willkommen zur Tagesschau. Seit heute ist wieder ein Tankrabatt in Kraft. Bis zum Jahresende verzichtet der Staat auf rund 17 Cent Steuern pro Liter. Das hatte die Kraftstoffpreise schon im Mai und Juni gedrückt. Doch danach stiegen sie durch die Folgen des Irankriegs noch stärker als zuvor. Kritisiert wird, dass die Vergünstigung allen zugutekommt und nicht nur denen, die darauf angewiesen sind.
5: Da ist er wieder, der Tankrabatt. Pro Liter sind es knapp 17 Cent weniger. An dieser Tankstelle in Troisdorf hoffen die Kunden auf eine finanzielle Entlastung.
6: Ich arbeite Vollzeit, sogar mit Überstunden. Seit 3 Jahren mit demselben Gehalt. Aber die Kosten, die steigen unermesslich.
7: Also für mich als Kleinunternehmer Tankrabatt sehr gut, weil ich habe auch viele Autos.
8: War aber von vornherein irgendwie klar, ne, dass man jetzt nicht hier irgendwie bei 2 Euro oder unter 2 Euro wiederkommt.
5: Nach Beginn des Irankriegs stieg der Preis für Super E10 auf 2,19 Euro. Nach Einführung des ersten Tankrabatts fiel er dann auf bis zu 1,81 Euro. Im Sommer ging er wieder hoch. Nun soll der zweite Rabatt wieder zu Vergünstigungen führen. Doch was bringt der Tankrabatt? Das Bundeskartellamt meldete im Sommer, 80% der ersten Vergünstigung wurden an den Verbraucher weitergeleitet, 20% nicht. Die Mineralölwirtschaft bestreitet das. Immerhin, mit dem Rabatt wollte die Politik eine unkomplizierte Möglichkeit schaffen, kurzfristig Bürger zu entlasten. Einige Experten fordern aber eine zielgerichtetere Lösung.
9: Wir müssten eigentlich die Personen oder Haushalte identifizieren, die ein relativ geringes Einkommen mit hoher Pendelstrecke verbinden, die also sehr viel von ihrem eigenen Geld fürs Pendeln ausgeben und denen gezielt helfen.
5: Insgesamt pendeln mehr als 20 Millionen Menschen täglich zur Arbeit. Für viele von ihnen ist das Auto als Verkehrsmittel alternativlos.
10: Also ich muss jetzt nach Köln fahren, um arbeiten zu gehen. Deswegen muss ich halt einmal die Woche halt tanken.
11: Wir sind vom Land, wir sind auf das Auto angewiesen. Wir können nicht mit öffentlichen Verkehrsmitteln fahren, geht nicht.
5: Um 12 Uhr war der Rabatt vielerorts aber zunächst wieder verpufft. Zum Mittag stiegen die Preise deutlich an.
4: Der Anstieg der Spritpreise hat die Nachfrage nach Elektroautos belebt. Denn wer mit Strom fährt, den können die Zahlen an den Tankstellen nicht mehr schrecken. Allerdings sorgen sich viele immer noch, ob sie eine Ladesäule finden, wenn sie eine brauchen. Und bei denen sind die Preisangaben nicht immer transparent. Um diese Probleme ging es heute bei einer Konferenz zur Ladeinfrastruktur mit Bundesverkehrsminister Bilger.
12: Der Minister grinst, der LKW gleitet. Fast lautlos. Elektro halt. Das Thema beschäftigt Steffen Bilger schon lange. Vor Jahren, erzählt er heute, sei er noch mit seinem Auto liegen geblieben. Leere Batterie, das sei jetzt kaum noch ein Thema.
13: Wir können wirklich sagen, man muss sich keine Sorgen machen, wenn man mit einem Elektroauto unterwegs ist. Man hat überall die Möglichkeit zu laden und eben jetzt auch immer mehr schnell zu laden.
12: Die Zahl der öffentlichen Ladepunkte steigt inzwischen kräftig. Von 2025 etwa 183.000 auf knapp 212.000 in diesem Jahr, also um rund 16%. Aber es gäbe trotzdem einiges zu verbessern. So wird auf der Konferenz die Kritik laut, dass viel zu selten die Preise, so wie hier, klar an der Säule ausgezeichnet seien. Intransparent seien viele öffentliche Ladesäulen und oft sehr teuer. Auch das mache es vielen schwer, ein Elektroauto zu nutzen. Um E-Autos wirklich massentauglich zu machen, sagen Experten, müssten diese Fragen gelöst werden.
14: Ich glaube, es ist beim Thema Ladestrompreise auch die Politik gefordert. Im öffentlichen Straßenraum müssen irgendwie attraktive Ladestrompreise vorhanden sein. Hier muss die Politik auch vorangehen und gerade den sozial schwächeren Familien ermöglichen, günstig zu laden, ähnlich wie es für Eigenheimbesitzer mit Wallbox möglich ist.
12: Die Zeit dränge. In 10 Jahren, glaubt der Experte, könnten schon 90% der Neuzulassungen Elektroautos sein. Und für alle E-Autofahrer gilt, was auch der Minister erfahren hat: Auf leichtes Laden kommt es an.
4: Markus Körner an der Frankfurter Börse. Wir schauen jetzt auf VW, denn der Autokonzern, der hatte gerade 10 Tarifverträge gekündigt, auch den wichtigen Manteltarifvertrag. Was bedeutet all das denn für die nächste Tarifrunde?
15: Ja, das ist tatsächlich hochinteressant, denn Volkswagen ist aufgrund seiner schieren Größe ein Taktgeber, auch für diese Metall- und Elektroindustrie in Gänze. Und diese Tarifrunde, die beginnt am kommenden Dienstag. VW hat ja Haustarife, aber nichtsdestotrotz hängt das miteinander zusammen. Und die Symbolwirkung, die von dort aus ausgeht, die hat sehr, sehr viel mit dieser ganzen Branche und auch mit der Zulieferindustrie zu tun. Die Forderung der IG Metall wird sein, 5% mehr Lohn. Es geht auch um Standort- und Beschäftigungssicherung. Und durch das, was VW jetzt gemacht hat und auch was Mercedes und BMW sagt, wir müssen sparen, wir müssen Personal abbauen, verstärkt den Druck in dieser Tarifrunde weg von der Kostenstruktur hin zur Frage, wie retten wir Beschäftigung und auch Standorte. Das wird eine lange und interessante und heiße Tarifrunde werden.
4: Markus Körner, vielen Dank. In der Bundesregierung gibt es offenbar unterschiedliche Auffassungen, wie die geplante Steuer auf zuckerhaltige Getränke aussehen soll. Finanzminister Klingbeil hatte seinen Entwurf dazu gestern an die Ministerien geschickt. Aus Regierungskreisen hieß es heute, die Vorlage sei in dieser Form nicht mehrheitsfähig. Aus dem Finanzministerium verlautete, derzeit liefen die Abstimmungen über die konkrete Umsetzung. Nicole Konert, wie muss man all das denn lesen? Steht die Zuckersteuer auf der Kippe?
16: Ja, die Zuckersteuer wurde jetzt, die steht jetzt nicht auf der Kippe, aber sie wurde zumindest erstmal ausgebremst. Die Union hat eben ein Problem mit dem Entwurf von Finanzminister Klingbeil, hält es eben nicht für mehrheitsfähig und hat eben noch viel Kritikpunkte. Man muss wissen, seit Wochen und vor allem jetzt seit den letzten Tagen diskutieren Staatssekretäre vom Gesundheitsministerium, vom Finanzministerium, vom Wirtschaftsministerium, vom Landwirtschaftsministerium genau über diese Zuckersteuer, wie die genau aussehen könnte. Da geht es darum, ab wann es tatsächlich erhoben werden könnte, geht es nach dem Finanzministerium. Seit dem 1.7.2027 am besten. Es geht darum, auf was genau es erhoben werden sollte. Es wird zum Beispiel darüber gestritten, soll man auch auf Fruchtschorlen, bei denen Zucker zugesetzt wurden, also auf Saftschorlen, soll da auch eine Zuckersteuer erhoben wird. Und tatsächlich geht es auch, wie hoch diese Zuckersteuer sein sollte. Nämlich da, und so ist die Kritik, habe das Finanzministerium eben mehr veranschlagt, als eine Gesundheitskommission empfohlen hat.
4: Bis wann muss sich die Koalition einigen?
16: Naja, die Zeit drängt. In 4 Wochen soll der Bundeshaushalt im Bundestag verabschiedet werden. Und an diesem Bundeshaushalt hängt eben auch die Zuckersteuer oder auch die Plastikabgabe oder auch die Tabaksteuer. Das alles sorgt für die Finanzierung des Bundeshaushaltes. Die Zuckersteuer sollte ja auch dafür da sein, um den Gesundheitsfonds gegenfinanzieren zu können. Ja, und deswegen ist das Finanzministerium ganz schön unter Druck, dass das eben in den nächsten Wochen, in den nächsten Tagen vor allem geeint ist und man einen Kompromiss findet.
4: Nicole Kuhner, danke nach Berlin. Ein modernes Fahrradparkhaus in Frankenthal in der Pfalz kosten 1,3 Millionen Euro. Viel zu viel, kritisiert der Bund der Steuerzahler. Der Verein listet jedes Jahr aus seiner Sicht besonders krasse Fälle von Steuerverschwendung auf. Zwar führen Behörden und Kommunen gute Gründe für das ein oder andere Projekt

0: an, doch an mehreren Stellen kritisiert das aktuelle Schwarzbuch wieder einen sorglosen Umgang mit Steuergeld. Einige aktuelle Fälle kommen aus Hamburg.
1: Unter diesem Pflaster ein Millionengrab. Eine einst fein sanierte öffentliche Toilette mit Lift und genderneutralem Bereich.
2: Man wollte eine Toilettenanlage super schick herrichten, wollte für viel Geld in die Hand nehmen und am Ende sind 3 Millionen Euro ausgegeben worden für nichts.
1: Denn nach dem Umbau war Hamburgs wohl teuerstes Klosett nur einige Monate in Betrieb. Dann ein Wasserschaden und am Ende wird das stille Örtchen mit Beton verfüllt. Die Reparatur zu aufwendig, zu teuer. Heute ist nichts mehr zu sehen.
3: Hier hat jemand richtig Mist gebaut und dann muss er auch dafür haftbar gemacht werden. Das ist etwas, was ich auch schon bei mehreren Vorhaben jetzt eingeführt habe.
1: Das Toilettenfiasko, einer von allein 10 Hamburger Fällen im Schwarzbuch des Bundes der Steuerzahler.
4: Es ist nicht fair, einfach. Ja, weil alle dafür arbeiten und was abgeben, damit es der Gemeinschaft zugutekommt und es dann woanders landet.
5: Ich denke, dass da mal genauer drauf geschaut werden muss, wer für solche Sachen verantwortlich ist.
1: Nächstes Beispiel. 2 Leuchtkästen für Radfahrer. Kosten insgesamt 143.000 Euro. Gerade leuchtet hier gar nichts. Wenn sie es aber täten, dann sehe das so aus.
2: Diese Ampelanlage soll helfen, meine Geschwindigkeit so anzupassen, dass ich dann bei einer grünen Phase rüberkomme. Ich kann aber die Ampel sehen.
1: Der Bund der Steuerzahler kritisiert, Städte wie Hamburg müssten sich grundsätzlich fragen, welche Maßnahmen sind wirklich nötig und wie lässt sich die Umsetzung enger kontrollieren.
0: Amazon hatte vor 4 Jahren den Preis für seinen Prime-Dienst erhöht, allerdings ohne die Zustimmung der Kunden einzuholen. Dagegen klagte die Verbraucherzentrale und bekam nun vor dem Bundesgerichtshof Recht. Die Richter erklärten die Preiserhöhung für unwirksam. Für Millionen Altkunden gelten damit wieder bis auf Weiteres die alten Preise. Zu viel gezahlte Gebühren können Kunden individuell oder per Sammelklage zurückfordern. Die EU-Innenminister haben in Luxemburg über verschärfte Regeln zur Migration beraten. Dabei haben sie auch die rechtliche Grundlage für Abschiebezentren in Drittstaaten geschaffen. Dahin sollen ausreisepflichtige Menschen gebracht werden, die nicht in ihre Herkunftsländer zurückgeschickt werden können, etwa weil diese sich weigern, sie aufzunehmen. Außerdem ging es um einen sogenannten Kriseninterventionsmechanismus, um auf Vorfälle wie den in Ceuta vor 2 Monaten zu reagieren.
6: Diese Bilder aus dem Juli haben die Innenminister alarmiert. Einen massenhaften Grenzübertritt auf EU-Gebiet wie hier in Ceuta dürfe es in Zukunft nicht wieder geben. Deutschland fordert für solche Fälle Krisenteams und schnelle Abschiebungen.
7: Eine Eingreiftruppe bei Frontex, schnelle Eingreiftruppe, die innerhalb 24 Stunden überall an den Außengrenzen zur Verfügung steht. Und ein Rückkehrmechanismus, der in einem Schnellverfahren dafür sorgt, dass die Personen, die illegal die europäische Grenze überschritten haben, dann auch wieder rückgeführt werden können.
6: Immer noch halten sich Tausende von Geflüchteten in Ceuta auf. Ceuta sei nach wie vor ein Notfall und man benötige Regeln genau für solche Ausnahmesituationen, sagt auch der zuständige EU-Kommissar. Ein neuer europäischer Rechtsrahmen für Krisenreaktion, das ist das, was wir brauchen. Und das diskutieren wir heute, denn alles hängt mit allem zusammen. Eingreiftruppe, sofortige Abschiebung, alles wird diskutiert. Und nicht nur der österreichische Innenminister sagt, man müsse im Rahmen einer Notverordnung auch das Recht auf individuelles Asyl aussetzen können.
8: Wo eben in bestimmten Ausnahmefällen, und da war sicherlich so in Ausnahmefällen, es eben keine Einzelfallprüfungen gibt, sondern klar entschieden wird, dass hier es nichts mit Asyl zu tun hat im klassischen Fall.
6: Heute wird es von den Ministern nur eine Empfehlung geben. Den Notfallmechanismus beschließen, werden vermutlich die Staats- und Regierungschefs auf dem nächsten Gipfel.
0: Die NATO wird in diesen Minuten in Münster mit dem Westfälischen Friedenspreis ausgezeichnet. Generalsekretär Rütte nimmt die Ehrung entgegen. Bundeskanzler Merz sagte in seiner Laudatio, dass der Friedenspreis an eine Militärallianz verliehen werde, habe manchen überrascht. Doch die NATO sei seit 3 Generationen die tragende Säule der euroatlantischen Friedensordnung. Derzeit stünden Frieden und Freiheit auf dem Spiel durch den russischen Angriffskrieg auf die Ukraine. Der große Aletschgletscher in der Schweiz ist der größte und längste Gletscher der Alpen. Doch in diesem Jahr ist er so stark geschrumpft wie noch nie seit Beginn der Messungen vor mehr als 100 Jahren. Schweizer Forscher sehen auch an anderen Gletschern einen dramatischen Eisverlust.

0: Allein in den vergangenen 5 Jahren seien fast 20% des Schweizer Gletschereises geschmolzen, heißt es in einem aktuellen Bericht.
1: Er zählt zu den etwa 50 Gletschern der Schweiz, die diesen Hitzesommer nicht überlebt haben. Exkursion zu den Resten des abgelegenen Plateiwa-Firn auf 2700 Metern Höhe in den Glaner Alpen mit dem Glaziologen Matthias Huss. Dieser Gletscher war einst rund 100 Hektar groß, mit bis zu 70 Meter dickem Eis. Jetzt sind noch kleine Eisfelder übrig, die nicht mehr unter die Definition eines Gletschers fallen.
2: Er ist als tot erklärt, also er wird nicht mehr ins nächste Inventar aufgenommen werden mit dieser Größe, weil wir haben diese Eisblöcke gesehen, die dann auch irgendwo rumliegen und die kann man jetzt wirklich nicht mehr als Gletscher bezeichnen.
1: Wichtig sind die Gletscher auch für den Wasserhaushalt des Landes. Da wird er in Zukunft fehlen.
2: Die Gletscher geben Wasser ab in trockenen und heißen Phasen aufgrund der Gletscherschmelze und konnten das unten dann brauchen für die Bewässerung, für die Flussschifffahrt, für die Kühlung von Atomkraftwerken.
1: Die Schweiz sucht jetzt händeringend nach Alternativen. Ein Vorschlag, der Bau zusätzlicher Stauseen.
3: Jetzt ist meine Forderung, dass wir die Stauseen auch in einem breiteren Kontext sehen, um eben auch Starkniederschläge zurückzuhalten oder dann auch dosiert Wasser abzulassen in die Bäche, damit diese nicht trockenfallen in langen Zeiten von Hitzeperioden.
1: Wenn die Erwärmung so fortschreitet wie bisher, könnte die Schweiz nach jetzigen Schätzungen bis zum Jahr 2100 weitgehend eisfrei sein.
0: Und das Wetter morgen oft ein Mix aus Sonne und Wolken, 17 bis 23 Grad.
4: Willkommen hier bei Tagesschau 24, Ihr Nachrichtensender. Ja, es ist tatsächlich passiert. Kurz nach Mitternacht sind die Spritpreise an den deutschen Tankstellen gesunken. Der Tankrabatt, der wirkt offenbar. Ob die Mineralölkonzerne die Entlastung von rund 17 Cent pro Liter aber tatsächlich vollständig an die Kunden weitergeben, das ist noch nicht absehbar. Viele Autofahrerinnen und Autofahrer sind aber erstmal froh, dass sich überhaupt was tut.
5: Der Moment der Erleichterung kam erst um 7.30 Uhr an der Tankstelle im rheinland-pfälzischen Main. Da fielen die Preise, obwohl der Tankrabatt schon seit Mitternacht gilt. Super ging um 17 Cent runter, Diesel fiel um 13 Cent. Die Kunden erleichtert.
6: Ich denke, dass es einigen Leuten sehr hilft. Ich bin zum Beispiel Pendler. Ich fahre 200 Kilometer jeden Tag jetzt hier zur Berufsschule teilweise. Und ja, das ist schon eine große Hilfe.
7: Ich muss jeden Tag 70 Kilometer fahren. Und ich bin alleinerziehend und dann fehlt mir jeden Cent. Ich brauche das.
8: Morgens, wenn ich immer hier reinfahre, steht es bei 2,40 Euro. Und jetzt 2,20 Euro habe ich gedacht, muss ich direkt zugreifen.
5: Armin Bergmann aus Bad Breisig muss für seine Firma sehr viel Auto fahren, im Monat rund 4000 Kilometer. Den Tankrabatt findet er eine sinnvolle politische Maßnahme.
9: Die Preise sind ja in den letzten Monaten explodiert. Und da macht also schon Sinn, da irgendwo wieder die Preise anzupassen. Für uns macht es schon Sinn. Wir haben also 5 Fahrzeuge und diese Explosion waren im Monat rund 600 Euro mehr als in der Vergangenheit.
5: Die Mitarbeiter der Tankstelle in Main mussten in den vergangenen Wochen viel Frust über die hohen Preise abfangen.
10: Wir waren der Blitzableiter, wir waren die Erdung des Volkes hier, sage ich jetzt mal vorsichtig. Jeder hatte was zu sagen. Und wenn du 8 Stunden an der Kasse stehst, wie ich oder die Kollegen, man wiederholt es unzählige Mal und ist abends wirklich froh, wenn man dann abschalten darf und Feierabend macht.
5: In den vergangenen Tagen hätten deutlich weniger Menschen getankt, so der Tankstellenleiter. Vermutlich hätten die Kunden gewartet auf den Tankrabatt und die fallenden Preise. Und so war heute Morgen hier in Mayen mehr los als sonst.
10: Wir hatten heute Nacht um 0 Uhr geplant, die Preise zu senken von der Zentrale aus. Da kam dann heute Morgen die Meldung, dass sie technische Probleme hatten. Und diese wurden dann manuell behoben, nachdem die ersten Pächter dann oder Tankstellenleiter im Dienst waren und das melden konnten. Wir nehmen die 3 Monate jetzt mal froh mit, auch privat, und hoffen, dass die Menschen ein wenig entlastet werden können.
5: Der Tankrabatt soll für 3 Monate gelten.
4: Und meine Kollegin Pauline Deichelmann ist für uns vor Ort in Bildstock. Im Saarland wurde der Tankrabatt dann auch dort direkt an die Kunden weitergegeben?
11: Also die Preise heute Morgen, als wir hier schon mal geschaut haben, die waren auf jeden Fall niedriger als die Tage davor. 2,13 Euro hat da der Diesel gekostet und 2,07 Euro der Liter Benzin. Mittlerweile ist es wieder ein bisschen teurer geworden, weil die 12-Uhr-Regel in Kraft getreten ist.

0: Die besagt ja, dass man einmal am Tag die Preise erhöhen darf. Mittlerweile ist der Diesel wieder bei 2,26 und Benzin bei 2,12 Euro. Also es ist, heute Morgen war ein kleiner Preisnachlass zu spüren. Mittlerweile sind die Preise dann doch wieder gestiegen.
1: Was sagen denn die Menschen an den Tankstellen? Sind die jetzt zufrieden mit diesem Rabatt?
0: Ja, also viele sind grundsätzlich erstmal froh, dass sich überhaupt ein bisschen was tut. Ich habe aber mit vielen Leuten gesprochen, die sagen, es ist nicht genug, was gerade passiert. Viele sagen auch, es ist irgendwie unfair, weil nicht jeder ein Auto hat. Also die Reaktionen sind da durchaus ein bisschen gemischt. Viele hätten sich vielleicht auch eine stärkere Förderung von ÖPNV gewünscht. Das Deutschland-Ticket wird teurer. Das betrifft ja dann auch viele. Also ja, für viele ist es dann doch nur ein paar Cent Unterschied. Eine Autofahrerin sagte, sie hätte vor ein paar Tagen für nur ein paar Cent mehr getankt. Also die Auswirkungen so auf ihren Alltag und auf ihren Geldbeutel war für sie jetzt nicht unbedingt so zu spüren.
1: Was sagen die Tankstellenbetreiber? Wie gehen die damit um?
0: Also die haben sich natürlich gefreut, dass heute Morgen an der Tankstelle ein bisschen was los war. Aber zumindest hier bei uns an der Tankstelle, da sind die natürlich auch machtlos, was die Preisgestaltung angeht. Also die wissen selbst nicht, wie teuer der Sprit morgen wieder sein wird. Und verstehen natürlich dann auch die Unsicherheit der Leute. Also nur weil jetzt heute Morgen hier viel los war, heißt nicht, dass das die ganze Woche so bleiben wird.
1: Genau, maximal 17 Cent könnte der Sprit insgesamt günstiger werden durch das, was der Staat jetzt quasi dazu gibt. Aber dieser Rabatt, der läuft ja nur bis Ende des Jahres. Wie soll es dann wohl weitergehen?
0: Genau, bis zum 31. Dezember ist dieser Tankrabatt, der ja eigentlich nur eine Steuererleichterung ist, angesetzt. Ab dem 1.1. ist der Plan, dass man einen Spritpreisdeckel einführt, so ein bisschen wie es Belgien und Luxemburg auch gemacht haben. Aber ja, wie genau das aussehen wird, das ist noch nicht sicher und genau, da hat sich der Bund bisher noch nicht entschieden.
1: Pauline Deichelmann, vielen Dank. Ja, etwa 2,5 Milliarden Euro wird der Tankrabatt die Steuerzahlenden bis Ende des Jahres kosten. Viel, viel Geld, das der Staat an anderer Stelle gut gebrauchen könnte. Auch deshalb ist der Tankrabatt umstritten.
2: Das Studium finanzieren, Miete zahlen, den studentischen Lebensunterhalt bestreiten. Rund 1,6 Milliarden Euro gibt der Bund in diesem Jahr für BAföG aus. 4 Milliarden Euro stellt er für den sozialen Wohnungsbau bereit. Und 5 Milliarden Euro fließen von Bund und Ländern in die Digitalisierung der Schulen, verteilt über 5 Jahre. Gerade einmal 3 Monate günstigeres Tanken lassen sich Bund und Länder nun rund 2,5 Milliarden Euro kosten. Eine Entscheidung, die den Ökonomen Tommaso Duso ratlos macht.
3: Das ist sehr schwer für uns zu verstehen, nachdem aus der Wissenschaft so viele Stimmen sagen, diese Maßnahmen ist schlecht, ist nicht zielgenau, ist nicht effizient, dass die Politik diesen Fehler wiederholt.
2: Wem die Maßnahme in einem Zeitraum von 3 Monaten nutzt, zeigen Berechnungen auf Basis des vergangenen Tankrabatts. Wer kein Auto hat, profitiert gar nicht. Ein durchschnittlicher Benzinfahrer spart demnach in den 3 Monaten insgesamt 27 Euro. Ein Pendler mit Kleinwagen und 30 Kilometern Arbeitsweg 57 Euro. Vielfahrer mit großem Auto kämen auf 128 Euro Entlastung.
3: Von einem Tankrabatt profitiert, wer am meisten fährt. Das heißt, die Haushalte, die viele Kilometer fahren, die große Auto haben. Und diese sind in der Regel Haushalte, die hohe Einkommen haben. Und die, die kein Auto haben, bekommen gar nichts. Tragen aber die Kosten dieser Maßnahmen über die Steuer trotzdem.
2: Und nach Schätzungen der Monopolkommission, die die Bundesregierung berät, blieben bereits beim letzten Tankrabatt bis zu 300 Millionen Euro bei der Mineralölindustrie hängen. Aus Sicht von Ökonomin Monika Schnitzer hat die Steuersenkung weitere Haken.
4: Das Problem beim Tankrabatt ist, dass man den Preis senkt. Und das reduziert natürlich den Anreiz, Öl zu sparen, also Benzin zu sparen, weniger zu fahren, langsamer zu fahren. Mit diesem Tankrabatt wird ja das Problem nicht weggehen, nämlich die Verknappung von Öl durch den Krieg im Nahen Osten.
2: Zielgerichteter sei, diejenigen zu entlasten, die am stärksten unter den hohen Spritpreisen leiden, mit Direktzahlungen. Allerdings fehlen an entscheidender Stelle in vielen Fällen die Kontonummern, um das Geld zu überweisen.
4: Das wäre leicht zu lösen, denn jeder, der Geld haben möchte, würde mit Sicherheit auch seine Kontonummer zur Verfügung.

0: nicht ganz so hoch wie in Deutschland. Und trotzdem will die Regierung in Prag die Spritpreise nochmals um bis zu 15 Cent drücken.
1: Es kommt auf wirklich jedes Detail an, erklärt Tomasz. Mit dem richtigen Luftdruck lasse sich schließlich auch sparen. Vielleicht sogar genauso viel wie durch die ab heute geltenden Steuererleichterungen der tschechischen Regierung. Klar, es tut schon weh. 30 Liter habe ich jetzt getankt und es ist ein Unterschied von 50 Kronen zu gestern. Immerhin umgerechnet 2 Euro weniger als gestern. Viel mehr als eine beruhigende Wirkung habe das Maßnahmepaket allerdings nicht, meinen viele hier an der Tankstelle in Prag. Die Regierung hat die Steuern auf Kraftstoffe um etwa 10 Cent gesenkt. Und der Höchstpreis für Benzin und Diesel wird ab jetzt täglich vom Finanzministerium festgelegt. Heute liegt der Dieselpreis bei knapp 2 Euro. Die Finanzexpertin Christina Zindulkova sieht die pauschale Hilfe kritisch. Wir wissen, dass in Tschechien die Haushalte, die am meisten fahren, zugleich die höchsten Einkommen haben. Die Regierung hilft also auf diese Weise pauschal. Doch häufig fließen diese Gelder eher an diejenigen mit den höheren Einkommen. In Tschechien sind die Kraftstoffpreise in der Regel durch niedrigere Steuern günstiger als in Deutschland. Außerdem gibt es hier eine größere Tankstellendichte und damit mehr Konkurrenz. Doch auch hier profitieren die Raffinerien von gestiegenen Gewinnspannen. Die tschechische Regierung hat deshalb auch noch eine befristete Sondersteuer für die Branche beschlossen. Diese Steuer richtet sich nicht gegen Tankstellen. Deren Gewinnspannen sind dank der bisherigen Maßnahmen auf einem üblichen Niveau geblieben. Sie richtet sich vielmehr gegen wirtschaftlich bedeutende Rohölverarbeiter und Hersteller raffinierter Erdölprodukte, also gegen eine Branche, die vom weltweiten Anstieg der Raffineriemargen profitiert. Im tschechisch-deutschen Grenzgebiet hatten deutsche Autofahrer auf mehr Entlastung im Nachbarland gehofft und müssen am Morgen feststellen, dass sich durch den deutschen Tankrabatt der Tanktourismus gar nicht mehr so richtig lohne.
2: Weil ich eigentlich dachte, es ist hier billiger, aber es ist genauso teuer wie bei uns. Also ja, ich habe leider nur noch 40 Kilometer Restreichweite, also muss ich hier tanken.
1: Zurück in Prag. Der tschechischen Regierung gibt man hier keine Schuld an den hohen Preisen. Dafür seien ganz andere Krisen verantwortlich. Also sagt Tomasz, wirklich auf jede Kleinigkeit achten.
0: Heute Abend hat die deutsche Fußballnationalmannschaft mit neuem Bundestrainer Jürgen Klopp die nächste Chance in der Nations League, wenn es in München gegen Serbien geht. Und besondere Aufmerksamkeit wird dabei Bayern-Profi Jonas Urbig bekommen, der sein Debüt im deutschen Tor feiern darf.
3: Diesen Rasen kennt er bestens. Jonas Urbig steht vor seiner Länderspielpremiere und das ausgerechnet in seinem Heimstadion in München.
4: Ja, es ist ein Moment, auf den man sein ganzes Leben hingearbeitet hat. Und ich freue mich einfach, dass ich die Möglichkeit bekomme, meinen Teil dazu beizutragen, dass wir als Team unseren ersten Sieg unter Jürgen Klopp einfahren.
3: Der ehrgeizige Keeper soll etwas schaffen, was seinen Vorgängern in den letzten 7 Partien nicht gelungen ist. Zu Null zu spielen. Auch für einen, der als künftige Nummer 1 in Deutschland gehandelt wird, eine echte Herausforderung.
4: Für mich gilt es darum, jeden Tag meine Leistung abzurufen. Daher ist dieses Nummer 1 Thema hier keine Sache, mit der ich mich beschäftige, sondern mein Fokus liegt wirklich darin, jeden Tag mein Limit zu erreichen und es noch zu erweitern.
3: Der Bundestrainer ist sehr begeistert von diesem jungen Keeper, der bei den Bayern ja von Manuel Neuer lernt.
5: Ein ganz, ganz toller Junge, der hier perfekt aufgehoben ist, der vom besten deutschen Torhüter der letzten Jahrzehnte wahrscheinlich unglaublich viel lernen kann, jetzt schon einen sehr, sehr stabilen Eindruck macht. Ja, aber irgendwann müssen die Jungs dann immer auch spielen.
3: Frische Beine für frische Ideen. Es weht ein unglaublich frischer Wind im Nationalteam. Jürgen Klopp dreht die Mannschaft mehr oder weniger komplett auf links. Dass noch nicht alles funktionieren kann, ist für ihn logisch.
6: Wenn man ein Ballett zusammenstellt, und nicht, dass wir ein Ballett wären, aber wenn man eins zusammenstellt, nach 4 Tagen sollen die auftreten, dann rennen die sich über den Haufen. Ja, das haben wir nicht getan, um es mal klarzustellen, ne?
3: Dass nun, gerade beim 1. Oktoberfest-Länderspiel in München seit 1982, Stamminnenverteidiger Nico Schlotterbeck mit einer Bänderverletzung im rechten Knöchel ausfällt, ist bitter. Er hätte vor Jonas Urbig die Abwehr zusammenhalten sollen. Jetzt hat der noch ein bisschen mehr Druck, mit dem er aber recht gelassen umgeht.

0: Die Kirchen in Deutschland verlieren weiter Mitglieder. Nicht nur Erwachsene, es sind auch weniger Kinder und Jugendliche in der Kirche. Seit Jahren schon sind die Taufzahlen rückläufig. Das liegt nicht nur an der Demografie. Das Evangelische Jugendwerk Württemberg, das versucht, dem entgegenzuwirken, zum Beispiel mit Zeltlagern und Gemeinschaftsangeboten wie im oberschwäbischen Aulendorf Steinbach.
1: Wir wissen, was uns die Bibel lehrt, wir wissen, was uns Jesus lehrt. Wenn wir jetzt so auf Zeltlager fahren, da ist schon auch ein Teil Missionieren dabei.
2: Als die Sonne über die Hügel an der Dobelmühle steigt, wird im Zirkuszelt bereits gebetet.
3: Ja, Vater, ich bitte dich, dass du heute hier uns berührst, dass du uns ansprichst.
2: Die Organisatoren stimmen sich ein auf den Tag mit den Jugendlichen.
4: Wir bitten dich, dass du die Herzen der Teens öffnest, dass du wirklich in ihr Leben reinsprechen kannst, Jesus.
2: Die aber, die Teens, sind um diese Uhrzeit noch mit eher weltlichen Dingen beschäftigt, Haare flechten. Diese Gruppe, 11 Jungs und Mädels, kommen von der evangelischen Jugendkirche in Calw. Jana ist 17, macht gerade eine Ausbildung zur Industriekauffrau und ist in diesem Jahr zum ersten Mal als Gruppenleiterin dabei.
5: Bisschen müde noch, aber an sich eigentlich gut. Wir sind alle motiviert.
2: Motiviert für einen Tag mit Jesus. 400 Jugendliche sind dazu aus ganz Baden-Württemberg angereist, nicht nur für Bibelverse, sondern für ein Gemeinschaftserlebnis, eine Art christliches Happening.
6: As long as I'm breathing, I've got a reason to praise.
2: Christliche Songs, Worshipping, Huldigung Jesus. Mein Gebet ist eine Waffe, singen die Jugendlichen unter anderem. Die Emotionen tief.
5: Ich will diesen Glauben haben, ich will mich mit dem Glauben beschäftigen, so. Ich will Jesus kennenlernen. Aber viel macht auch die Gemeinschaft, man wird so mitgerissen und so. Und das ist schon, ja.
2: Das Camp an der Dobelmühle will evangelischen Jugendgruppen die Möglichkeit geben, sich nach den Sommerferien wieder zusammenzufinden und sich gegenseitig in ihrem Glauben zu stärken. Vertrauensspiele gehören ebenso dazu wie Gespräche über Jesus und über die eigenen Probleme.
1: Vielleicht ist es jedes Jahr aufs Neue der Schulstress, der wieder beginnt, so nach den Sommerferien, vielleicht der Familienstress.
2: In der Gruppe fühlen sie sich sicher, sagen sie, unter Gleichgesinnten, unter gläubigen Jugendlichen eben.
5: Wir sind alle hier, um Jesus zu feiern. Wir sind alle hier für was Größeres, finde ich irgendwie.
1: Und was soll denn in unserem Leben die größte Rolle spielen? Was ist denn das Wichtigste, was auch unser Leben bestimmen wird? Und der Glaube hilft auch mit dieser Problembewältigung.
2: Intensive Gespräche, emotionale Gruppenarbeit und ein tiefes Gemeinschaftserlebnis. Alles Elemente, mit denen auch evangelikale Gruppen arbeiten. Also streng bibeltreue, konservative Christen. Und tatsächlich unterhält die evangelische Jugendkirche in Württemberg eine offizielle Partnerschaft mit Young Life, einer evangelikalen Jugendorganisation, die aus den USA kommt und dort bereits öfter in der Kritik stand. Etwa wegen ihres missionarischen Charakters oder des Vorwurfs der Diskriminierung queerer Menschen. Angesprochen auf solche evangelikalen Strömungen heißt es hier im Clubcamp, man setze auf Diversität.
7: Ich würde nicht von Abgrenzung sprechen, sondern eher, wir probieren uns auf die Mitte zu konzentrieren, die sich in Jesus, im christlichen Glaube in Jesus Christus verortet. Und genau, in der theologischen Meinung, sage ich mal so, da gibt es viele Kontroversen. Hier auch. Und das darf sein. Das wollen wir auch.
2: Außerdem habe man einen klaren Verkündigungsauftrag, also den Auftrag, Jugendlichen von Jesus zu erzählen und sie im besten Fall für ihn zu begeistern.
7: Wir sind uns bewusst, dass wir einen Auftrag haben, als Christen von Jesus weiterzuerzählen und ihn zu bezeugen. Wir wollen auch niemand irgendwie manipulieren oder in eine Ecke drängen, aber wir wollen auch die Botschaft nicht verheimlichen.
2: Die Botschaft. Jesus als Beispiel nehmen, Gutes tun, Verantwortung übernehmen. An diesem Wochenende, in dieser Gemeinschaft, kein Problem für Jana und ihre Gruppe. Aber was bleibt nach dem Camp?
5: Dieses Wissen auch, dass wir jemanden haben, zu dem wir kommen können.
8: Die ganzen Spiele, die wir gespielt haben, die ganzen Lachanfälle, die wir hatten abends.
5: Ja, das ist wie so eine Auszeit, wo man einfach so sein kann, wie man ist. Ja.
2: So sein, wie man ist. Tief im Glauben. Nicht jeder würde das verstehen, sagen sie in der Schule am Ausbildungsplatz. Sie sehen das als Herausforderung.
0: Guten Tag, hier ist die Tagesschau in 100 Sekunden. Neuer Tankrabatt ist gestartet. Laut ADAC gingen die Preise im Vergleich zu gestern um rund 15 Cent zurück. Ab dem Mittag stiegen die Preise allerdings wieder. Der Tankrabatt beträgt rund 17 Cent pro Liter und gilt erstmal bis Jahresende. Die Steuersenkung kostet Bund und Länder insgesamt etwa 2,5 Milliarden Euro. Krankenkassenkritik an Gesetzentwurf zur Pflege. Die geplante Anhebung der Beitragssätze für Kinderlose sei verfassungsrechtlich bedenklich, so der Chef der DAK Gesundheit Storm. Diese liegen allgemein bei 3,6%. Für Kinderlose sollen sie aber von jetzt 4,2 auf 4,5% steigen. Weiter dürfe die Spreizung der Beiträge nicht gehen, sagte Storm der Rheinischen Post. EU-Innenminister beraten Luxemburg über Migration. Dabei wurde die rechtliche Grundlage zur Errichtung von Abschiebezentren in Drittstaaten geschaffen. Bundesinnenminister Dobrindt geht davon aus, dass bis Ende des Jahres eine Vereinbarung über ein solches Abschiebezentrum außerhalb der EU getroffen werden kann. US-Armee soll umgestaltet werden. Verteidigungsminister Hegseth kündigte an, die Anzahl der Generäle und Admiräle um 20% zu reduzieren. Außerdem soll Tech-Milliardär Elon Musk die Zukunft der Kriegsführung erforschen. Hegseth sagte, die USA müssten sich die technologische und militärische Überlegenheit auf dem Schlachtfeld für die kommenden Jahrzehnte sichern. Hinrichtung einer Frau in den USA abgebrochen. Die 50-Jährige lebte nach der Verabreichung von 2 Giftspritzen noch und wurde in eine Klinik gebracht. Zuvor hatte das oberste Gericht der USA die Hinrichtung von Christa Pike erlaubt. Sie hatte 1995 eine Mitschülerin getötet. Das Wetter morgen im Südosten. Viele Wolken und anfangs auch etwas Regen möglich. Sonst gibt es einen freundlichen Mix aus Sonne und Wolken bei Höchstwerten von 17 bis 23 Grad. Deutschland treibt den Plan, Abschiebezentren außerhalb der EU zu errichten, weiter voran. Bundesinnenminister Dobrindt geht davon aus, dass man in diesem Fall sich bis Ende des Jahres über eine entsprechende Vereinbarung einigen kann. Bereits vor dem heutigen Treffen der EU-Innenminister zum Migrations- und Asylpakt beriet er sich dazu mit 4 weiteren Ländern. In Luxemburg soll es heute auch um einen sogenannten Kriseninterventionsmechanismus gehen, den EU-Kommissionspräsidentin von der Leyen vorgeschlagen hatte. Auslöser war da der Migrantenansturm auf die spanische Exklave Ceuta vor 2 Monaten.
9: Verlorene Handyhüllen, Schuhe und Mützen erzählen heute noch vom Ansturm zehntausender Migranten auf Ceuta. Gut 2 Monate ist das her jetzt. Tausende Menschen sind noch immer in der Stadt und hoffen es irgendwie auf die andere Seite des Mittelmeers zu schaffen. Gibraltar und die spanische Küste sind gut zu sehen. An diesem Strand haben vor allem Marokkaner provisorische Zelte aufgeschlagen, so wie Salma. Wir treffen sie vergangene Woche. Ende Juli ist sie wie tausende andere Marokkaner durchs Meer nach Ceuta geschwommen. Ich will eine Arbeit finden. In meiner Familie gibt es dauernd Streit und Probleme. Ich würde ihnen gerne helfen. Wenel Suarez kennt diese Geschichten, diese Beweggründe, es irgendwie nach Europa zu schaffen. Er leitet eine Hilfseinrichtung für Migranten in Ceuta. Die meisten Leute fliehen aus wirtschaftlichen Gründen. Sie sehen für sich keine Zukunft im eigenen Land und suchen nach einem besseren Leben. Ceuta wollen dabei viele als eine Art Sprungbrett nutzen. Dieses kleine Stück spanisches Staatsgebiet im Norden Afrikas. Doch Ceuta ist nicht Teil der Europäischen Zollunion. Wer es bis hierher geschafft hat, kommt ohne Papiere nicht aufs spanische Festland. Viele hier dürften sich das anders vorgestellt haben. Auch ihre Vorstellung von einem Leben auf der anderen Seite des Mittelmeers sei oft unrealistisch, meint Wendel Suarez. Viele glaubten, es sei sehr leicht, Arbeit, eine Wohnung und in ein neues Leben zu finden. Wir sagen ihnen, ihr müsst Spanisch lernen, mindestens, wenn ihr dort leben wollt. Es gibt so viel zu beachten. Viele wissen nicht, was sie erwartet. Für die allermeisten hier wird es wohl keinen Weg auf das Festland geben. Doch darauf hoffen sie immer noch und bleiben deshalb in der spanischen Exklave Ceuta. Spanien wünscht sich derweil mehr Solidarität und Hilfe von europäischen Partnern. Das machte jetzt der spanische König noch einmal deutlich. Bei einem Staatsbesuch des französischen Präsidenten Macron in Madrid. Länder, die in der Europäischen Union an den Außengrenzen liegen, haben einen größeren Druck. Das geht aber nicht nur sie etwas an, sondern alle.
10: una responsabilidad que también es de todos.
9: Rund um Ceuta an der Meerenge von Gibraltar trennen Europa und Afrika nur wenige Kilometer.
0: Ja, was tun, wenn, aus welchem Grund auch immer, plötzlich sehr viele Geflüchtete auf einmal versuchen, in ein EU-Land zu kommen? Darüber diskutieren die Innenminister heute in Luxemburg. Es geht um einen neuen Krisenmechanismus. Stefan Stuchlik in Luxemburg, wie könnte der funktionieren?
11: Ich finde es schon erstaunlich, dass nach der Verabschiedung des gemeinsamen europäischen Asylsystems jetzt der Ruf nach einem Notfallmechanismus laut wird. Genau das wollte man ja eigentlich mit dem gemeinsamen Asylsystem in den Griff bekommen haben. Jetzt aber scheinen sich doch die Innenminister unter dem Eindruck der Bilder, vor allem aus Ceuta, einig zu sein, dass man einen Kriseninterventionsmechanismus braucht. Und da liegen einige Vorschläge auf dem Tisch. Unter anderem eine schnelle Eingreifstruppe von Frontex, das ist die Grenzbehörde der EU. Die sollen Spezialisten ausbilden, die dann innerhalb von 24 Stunden überall in der EU verfügbar wären. Da ist die Frage, darf die EU-Kommission dann zum Beispiel diese Truppe einsetzen gegen den Willen des betroffenen Staates? Also, oder muss man im Fall Ceuta vorher Spanien fragen? Und dann gibt es auf Wunsch des deutschen Innenministers noch eine Debatte darüber, ob es sowas wie Blitzabschiebungen geben kann. Also im Fall Ceuta, ob solche Leute, die es in die Europäische Union geschafft haben, dann auch wirklich unter Einsatz physischer Gewalt zurückgedrängt werden dürfen.
0: Das heißt, würde bei den betroffenen Menschen dann überhaupt noch geprüft, ob sie einen Anspruch auf Asyl hätten?
11: Das wäre dann die automatische Folge. Und es gibt wenige, die das hier heute vor der Kamera zugegeben haben. Aber es gibt den österreichischen Innenminister, der klar und deutlich gesagt hat, in solchen Fällen müsste man darüber nachdenken, das individuelle Recht auf Asyl auszusetzen. Das heißt, da würde dann abgeschoben, zurückgeführt, zurückgedrängt, wie auch immer man das formulieren mag, wie auch immer das dann vor Ort aussehen würde, ohne Ansehen von Personen, ohne Ansehen von Schicksal. Das heißt, man würde damit einen Rechtsrahmen schaffen, der sich nicht mehr innerhalb des gemeinsamen europäischen Asylsystems bewegen würde.
0: Und wer würde dann entscheiden, ob so ein Krisenfall vorliegt?
11: Das ist eine sehr gute Frage. Und an dieser Frage entzündet sich ja bereits Kritik. Denn man kann sich ja vorstellen, dass man sich darauf einigen kann, dass so etwas wie Ceuta auf jeden Fall ein Krisenfall wäre. Wir reden ja über Tausende von Flüchtlingen. Aber die Grundfrage ist, möchte man das dann im Prinzip numerell klären? Also nur aufgrund der Anzahl der Leute, sind 20 Leute ein Krisenfall, 200, 3000, wo fängt man dann an? Und das ist besonders deswegen entscheidend, weil, wie bereits gesagt, ja einige der Maßnahmen, die da debattiert werden, rechtlich in Grauzonen spielen. Also Aussetzen des individuellen Asylrechts, das ist schon hart. Da wird man sich rechtlich einiges überlegen müssen. Direkte Abschiebungen, das ist natürlich auch eine Frage, wo man dann erstmal gucken muss, ist das dann wirklich Unversehrtheit von Personen? Und natürlich ist auch so eine schnelle Eingreiftruppe nicht ohne weiteres rechtlich problemlos machbar. Also die Frage, wer das dann entscheidet, was ein Krisenfall ist, ist eine der entscheidenden.
0: Also gar nicht so einfach die Lösung, wie sie vielleicht in der ersten Schlagzeile scheint. Die Idee von Innenminister Dobrindt oder die Idee, die er auch vertritt als CSU-Politiker auf EU-Ebene, kommt ja nicht gut an, auch nicht beim Koalitionspartner in Deutschland, bei der SPD. Da gibt es durchaus Kritik. Was sagen die Kritiker?
11: Die Kritiker verweisen zum Teil auf mögliche Menschenrechtsverletzungen, die da vorkommen könnten. Vor allem aber, und auch das würde ich noch mal betonen, ist es rechtlich schwieriger Grund. Also man kann nicht ohne weiteres sowas beschließen. Das soll ja bereits Mitte Oktober beschlossen werden, dieser Notfallmechanismus, ohne vorhergehende direkte juristische Prüfung. Und auch da, wenn man sich bei Delegationen umhört, gibt es einiges an Bauchkrummeln, ob das dann mit EU-Recht überhaupt vereinbar ist. Und allein diese Verweise darauf dürften eigentlich genügen, auch in der Koalition ein bisschen Unruhe zu verbreiten. Die SPD hat definitiv andere Ansichten dazu, auch was in einem solchen Notfall passieren sollte. Die SPD hat übrigens auch sehr viel Sympathie geäußert für die Haltung Spaniens, die hier eine Mindermeinung darstellt, hier in Luxemburg. Und Spanien hat gesagt, wir können das eigentlich nach den grundsätzlichen Regeln von GEAS, vom gemeinschaftlichen Asylsystem, regeln. Wir brauchen da gar keine neuen. Also man sieht bereits, wo da die Sollbruchstelle in der Koalition sein könnte.
0: Stefan Stuchlik, vielen Dank. Und wir schauen auf die Wirtschaftsthemen hier bei Tagesschau 24. In der Bundesregierung gibt es offenbar unterschiedliche Auffassungen, wie die geplante Zuckersteuer aussehen soll. Aus Regierungskreisen hieß es, das Kanzleramt habe die Pläne von Finanzminister Klingbeil vorerst gestoppt. Der Entwurf sei in dieser Form nicht mehrheitsfähig. Genaue Gründe dafür werden aber nicht genannt. Aus dem Finanzministerium verlautete, derzeit liefen Abstimmungen in der Regierung, wie die Zuckersteuer konkret umgesetzt werde. Mit ihr sollen vor allem Limonaden belegt werden. An der Frankfurter Börse fallen die Kurse heute überwiegend. Der DAX ist unter die Marke von 25.000 Punkten gerutscht. Und die Septemberbilanz fällt insgesamt auch schwach aus. Die Sorgen der Investoren aus den vergangenen Wochen sind weiterhin spürbar. Antje Erhardt ordnet die Lage an der Frankfurter Börse für uns ein.
12: Manchmal scheitert das Prinzip Hoffnung an der Börse. Diesmal war es die Hoffnung, dass eine sehr gute Quartalsbilanz des US-Chip-Herstellers Micron die Stimmung drehen und die Börsen nach oben hieven würde. Doch Fehlanzeige. Micron hatte zwar geliefert, doch der DAX rauschte trotzdem unter die Marke von 25.000 Punkten auf das Niveau von Ende Juli. Inzwischen hat er sich ein wenig berappelt, aber der wichtigste Taktgeber für den Aktienmarkt bleibt der Anleihenmarkt. Und dort steigen die Renditen weiter und weiter, weil eine neue Verkaufswelle den Anleihenmarkt erfasst hat und die Kurse dort drückt. Diese Entwicklung findet nicht nur in den USA statt, sondern auch am europäischen Anleihenmarkt. Hier gerät vor allem Frankreich immer mehr ins Visier der Anleger und Investoren. Für 10-jährige französische Staatsanleihen werden derzeit gut 4,9% zinsfällig. Das ist der höchste Stand seit 2002 und vor einem Monat stand hier noch eine 3 vor dem Komma. Der Anstieg ist so rasant, weil Frankreich hohe Schulden hat und die Sorgen wachsen, inwieweit das Land diese Schulden noch zuverlässig bedienen kann. Heute will die französische Regierung ihren Haushaltsentwurf fürs kommende Jahr vorstellen und größere Einsparungen bekannt geben. Der Anleihenmarkt ist seit Wochen der Hauptbelastungsfaktor für Aktien neben den hohen Ölpreisen, denn die Lage lässt die Anleger weiter steigende Zinsen erwarten und das ist traditionell schwierig für Aktien. Und so beendete der DAX den September mit einem Minus von 4%. Der September ist klassisch und historisch der schwächste Börsenmonat, doch 4% sprengen die langfristige September-Statistik, die bei einem Minus von rund 2% liegt. Immerhin, europäische und asiatische Halbleitertitel gehören heute überwiegend zu den Gewinnern. Der Ausblick von US-Chip-Hersteller Micron hat hier die Stimmung immerhin ein wenig gehoben.
0: Der Volkswagen-Konzern muss in den kommenden Jahren deutlich Kosten sparen. Und was das heißt, das könnten die Beschäftigten bei VW schon sehr bald zu spüren bekommen. Denn nachdem der Konzern mit der Arbeitnehmerseite schon einen Stellenabbau vereinbart hatte, hat er nun zum Jahresende fast alle Tarifverträge gekündigt. Damit spitzt sich der Konflikt zwischen dem VW-Management und der Gewerkschaft IG Metall zu.
13: Hier in Hannover ist die Stimmung schon länger angespannt. Jetzt kommt für die VW-Beschäftigten die nächste Unsicherheit dazu. Volkswagen kündigt einen Großteil der Tarifverträge.
14: Wir hatten schon deutlich bessere Zeiten, das kann man wohl sagen. Aber ja, das muss man erst mal sacken lassen jetzt.
15: Normal ist ja eigentlich, dass die Arbeitnehmerseite das Ganze kündigt und dann da nachverhandeln möchte. Deswegen, also ist auf jeden Fall eine bewegte Zeit.
16: Natürlich macht sich jeder Sorgen, ne? Und bei der aktuellen Situation. Aber grundsätzlich vertraue ich meinen Vertretern, dass die da das Beste für uns aushandeln. Und wir haben jetzt gerade noch zu tun, also arbeiten wir.
13: 10 von 13 Tarifverträgen hat Volkswagen nach Angaben der IG Metall gekündigt. Darunter erstmals der Manteltarifvertrag. Darin geregelt Arbeitszeit, Urlaub, Kündigungsfristen für rund 100.000 Beschäftigte. Vieles, was über Jahrzehnte ausgehandelt wurde, will der Konzern jetzt neu verhandeln.
17: Das öffnet uns einen Verhandlungsraum, um die erforderlichen Maßnahmen dann auch zu vereinbaren. Der Zukunftstarifvertrag ist von dieser Kündigung ausgenommen, also nicht gekündigt.
13: Heißt, die Beschäftigungsgarantie bis 2030 bleibt. Trotzdem muss Volkswagen weiter sparen. Denn der Konzern steht massiv unter Druck. Die Konkurrenz in China wächst, hohe Kosten belasten die Produktion in Deutschland. Und auch Porsche, lange ein wichtiger Gewinnbringer, steckt in der Krise.
18: Da ist eben diese finanzielle Säule der Marke Porsche weggefallen. Der Erfolg aus China bleibt aus. Diese finanzielle Stütze ist weggefallen. Und Volkswagen kann sich eben bisher oder zurzeit nicht mehr diesen Made in Germany-Preisaufschlag leisten.
13: Tarifliche Einschnitte will die IG Metall trotzdem nicht hinnehmen, spricht von einem Foul gegen die Belegschaft.
19: Dass also Tarifverträge einfach wahllos jetzt gekündigt werden, um uns in Verhandlungen zu zwingen, um Errungenschaften in Frage zu stellen. Und das ist eine Situation, die dazu führt, dass sicherlich die Belegschaft auch sehr wütend darauf reagiert.
20: Eine Veränderung von Rahmenbedingungen kann ja nicht bedeuten, wenn sich Märkte verändern, wenn sich Kosten für Energie oder solche Dinge verändern, dass dann das unternehmerische Risiko auf die Beschäftigten verlagert wird.
13: Doch der Konflikt bei VW zeigt auch, wie sehr sich die Kräfteverhältnisse in der deutschen Autoindustrie verschieben.
18: Das zeigt schon einen Wandel, der eben auch ja so einen ersten Schritt darstellt, dass eben auch in der deutschen Automobilindustrie vielleicht eben dieser Wohlstand, der eben auch in Deutschland dadurch aufgebaut worden ist, dass der ins Wanken gerät.
13: Für die Beschäftigten bedeutet dieser Wandel erstmal wieder verhandeln, wieder bangen. Zum Jahreswechsel endet die Friedenspflicht und ohne Einigung könnten dann auch wieder Streiks drohen.
0: Die russische Armee greift in der Ukraine wieder gezielt die Energieinfrastruktur des Landes und zunehmend auch zivile Einrichtungen an. Eine Strategie, die die Front quasi in die Wohnhäuser verlegt. Schon die vergangenen Winter waren ja hart, teils mussten Menschen ohne Strom, ohne Wasser oder ohne Heizung auskommen. Und jetzt wächst die Sorge vor dem nächsten Kriegswinter.
21: Die vergangene Nacht in Kiew. Russland greift massiv mit Drohnen und Raketen an. Die ganze Nacht über herrscht Luftalarm. Die Angriffe richten sich erstmals wieder vermehrt gegen die Energieversorgung. Sie gehen auch am Tage weiter. In diesem Hochhausviertel sind danach mehrere tausend Haushalte zeitweise ohne Strom. Wie im letzten Winter. An ihn erinnert sich Natalia mit Schaudern. Hier sind Wasserflaschen abgestellt. Sie waren alle eingefroren. Alles wurde zu Eis. Naja, die Temperatur draußen war teilweise unter minus 20 Grad. Und wenn der Strom ausfällt, gibt es auch keine Wasserversorgung. Wenn man weiß, dass das Wasser wiederkommt, kann man sich darauf einstellen. Aber wie soll ich denn Wasser in den 17. Stock schleppen? Ohne Strom funktionierten die Aufzüge nicht. Mit ihren Smartphones hatten die Bewohner die Bilder des Winters festgehalten. Berstende Rohre, durchgeschmorte Stromleitungen und tropfendes Wasser, das an Fensterbänken zu Eiszapfen wird. In Natalias Wohnung waren es teils nur 6 Grad. Kein Wunder, dass unter den Nachbarn der kommende Winter Gesprächsthema Nummer 1 ist. Wir haben schon einen Kerosinheizer gekauft und ein paar Ziegelsteine. Wir haben gelernt, wie man aus den Steinen einen Ofen bauen kann. So bereiten wir uns ein bisschen vor. Alles hängt letztlich vom Kraftwerk ab. Man sagt, dass es kaum funktioniert. Die ukrainische Regierung betont, dass die Energieversorgung besser aufgestellt sei als im vergangenen Winter. Mit Spezialgerät, Ersatzteilen, Reparaturteams und zusätzlichen Stromspeichern. Industrielle Stromspeicher gehören zum Geschäft dieser ukrainischen Firma. Im Kontrollraum überwachen die Mitarbeiter, ob ihre Kunden ausreichend mit Elektrizität versorgt werden. Wenn nicht, schalten sie sich ein und versuchen, den Strom schnellstmöglich wiederherzustellen. Jedes Jahr investieren ukrainische Unternehmen mehr und mehr in ihre eigene Energiestabilität und ihren Energieverbrauch. Es ist ein ständiger Fortschritt. Wenn wir die Lage mit der im vergangenen Jahr vergleichen, sind die Unternehmen jetzt besser auf den Winter vorbereitet. Auch im Hochhausviertel bereiten sie sich vor. Die Nachbarinnen besprechen, wie sie sich gegenseitig im Winter unterstützen können. Aber gegen die Drohnen und Raketen sind sie wehrlos. Das ist wie russisches Roulette. Trifft es dich heute oder nicht? Hören Sie, jetzt ist schon wieder Alarm. Die dunkle Zeit beginnt bald. Natalia und Olena hoffen, dass sie nicht ganz so finster wird.
0: Mein Kollege Karl-Georg Salzwedel hat mit unserer Ukraine-Korrespondentin Susanne Petersohn gesprochen und sie zunächst mal gefragt, was dann über die neuesten russischen Angriffe aus der Nacht bekannt ist.
3: Das sind jetzt schon die ganzen letzten Tage und vor allen Dingen auch Wochen, sind quasi nahezu ununterbrochen Angriffe. Der Alarm dauert auch über lange Stunden. Da reißt ein Negativrekord den nächsten. Das längste waren das über 19 Stunden am Stück Alarm war. Und Russland greift eben vermehrt mit diesen jetangetriebenen Drohnen an. Das sind die Geran 3, 4, 5, die besonders schwer abzufangen sind. Und das ist besonders beängstigend. Und das

0: gibt eben den Menschen hier das Gefühl, dass sie jederzeit überall getroffen werden können. Und dadurch, dass die Angriffe jetzt auch vermehrt tagsüber stattfinden, das haben wir vor 2 Tagen, glaube ich, gesehen im Zentrum von Kiew, als dann die Nationale Akademie der Wissenschaften mitten am Tag angegriffen wurde. Da hat es auch Tote gegeben. Das heißt, wir hören jetzt zwar in Deutschland immer stückchenweise wieder von diesen kleineren oder größeren Angriffen, aber das summiert sich eben brutal zusammen, weil diese Angriffe eben ununterbrochen stattfinden.
1: Die Ukraine hat ja eine große Bedeutung als Getreideexporteur, vor allem für den globalen Süden. Jetzt drängt Außenminister Wadephul darauf, dass diese Exporte wieder ermöglicht werden sollen. Susanne, ist da eine Lösung sichtbar?
0: Im Moment noch nicht, aber sie ist eben dringend notwendig, weil Russland sehr verstärkt vor allen Dingen die Hafenstadt Odessa beschießt und die Donauhäfen dort. Also es gibt Ausweichhäfen entlang der Donau, die sowieso nicht ausgleichen können, was über die großen Schwarzmeerhäfen normalerweise rausgehen würde, weil zum Beispiel die Donau gar nicht so tief ist. Wir hatten das ja viel in Deutschland auch in der Berichterstattung, dass die Flüsse flacher sind. Das ist hier auch der Fall, weil das Wetter eben trocken ist. Und das heißt, Schiffe mit großem Tiefgang, ich glaube über 7 Metern, kommen überhaupt nicht mehr auf die Flüsse drauf. Und die sind natürlich deutlich kleiner, können sowieso nicht ansatzweise ausgleichen, was eben abtransportiert werden müssen. Und das führt dazu, dass, obwohl auf dem Weltmarkt die Preise stark steigen, weil es eben einen Mangel gibt, dass der hier rapide sinkt für die Landwirte und Landwirtinnen, weil sie eben ihr Zeug nicht mehr loswerden. Also sie versuchen das an die Händler weiterzugeben, die das dann in die Welt bringen. Und die Händler bieten eben schlechte Preise, weil sie es nicht mehr organisiert kriegen, das Getreide auf den Weltmarkt zu bekommen. Und damit sieht man eben, dass hier Getreide verrottet in Lagern, während weltweit eben dieser Mangel besteht. Und deswegen ist es wichtig, dass es eine Lösung gibt. Da arbeiten im Hintergrund auch mehrere Politiker international dran. Aber im Moment eine konkrete Lösung ist noch nicht absehbar.
1: Der Angriffskrieg Russlands gegen die Ukraine dauert inzwischen mehr als 4,5 Jahre an. Susanne, du berichtest fast seit Kriegsbeginn regelmäßig aus der Ukraine. Wie gehen denn die Menschen dort mit dem Krieg um?
0: Es ist schwierig. Also ich merke auch über die Zeit, dass wir sagen, die Menschen sind müde, sie können nicht mehr. Und manchmal mangelt es mir dann auch an Superlativen. Also die Leute können nicht nur nicht mehr, sondern sind erschöpft. Es ist anstrengend, gerade jetzt wieder. Es gibt ja immer eine neue Stufe der Eskalation. Deswegen ist das schwierig, dann immer wieder zu beschreiben. Im August beispielsweise konnte die Ballistik nicht mehr abgefangen werden. Der Sommer sonst, da kann man sich einen Hauch von erholen. Das ist nicht der Fall, weil eben erst die Raketen so massiv und zu jeder Tages- und Nachtzeit einschlagen konnten. Jetzt sind es diese jetangetriebenen Drohnen und die Sorge vor dem Winter ist schon enorm groß. Schon jetzt, sagt der ukrainische Energieminister, sind über 80% der Energieinfrastruktur schwer zerstört. Das heißt, man startet noch mal in deutlich schlechterem Zustand in den Winter als vergangenes Jahr. Und der vergangene Winter, wir erinnern uns vielleicht, war schon besonders brutal.
1: Heute Abend wird es darum auch hier im Top-Thema bei Tagesschau 24 gehen, um 20.15 Uhr. Da wirst du, Susanne, viele Zuschauerfragen live beantworten zur Ukraine und auch zu deiner Arbeit dort. Gib uns doch mal einen kleinen Einblick. Was unterscheidet denn deine Arbeit dort von der Arbeit hier in Deutschland? Du bist jetzt ja auch in den Westkarpaten, du darfst uns aber nicht genau sagen, wo du bist.
0: Genau, ich bin in einem Reha-Zentrum. Den Ort kann ich nicht genau sagen, weil er eben Ziel werden könnte für Soldaten, die traumatisiert sind. Die haben hier 10 Tage, das ist nicht lang. Aber um auf ein bisschen andere Gedanken zu kommen, haben Psychotherapie, haben Kunsttherapie. Im Moment gerade nur ein Gebäude weiter sinkende Schulklasse für die Veteranen. Also sie versuchen hier, so gut es geht, zu unterstützen. Es gibt eine aktuelle Studie, die ist nicht repräsentativ, weil sie nicht in den Schützengräben durchgeführt werden kann, aber sie gibt doch einen deutlichen Einblick in die aktuelle Situation. Die sagt, dass über 67% der aktiven Kämpfer, die wurden halt befragt in Reha-Einrichtungen wie dieser hier, schwere posttraumatische Belastungsstörungen haben, davon 24% so schwer, dass es persönlichkeitsverändernd ist. Und das zeigt, vor welcher großen Herausforderung die Ukraine auch als Gesellschaft steht. Und das versuchen wir hier auch ein Stück weit von hier aus zu berichten und wollen das nächste Woche dann in Berichten zeigen in unserem Programm. Aber insgesamt zeigt das halt, dass es kein normales Land ist, aus dem wir berichten. Es ist ein besonderes Land, weil schon auffällt, wie groß diese Widerstandskraft nach wie vor ist, trotz allem. Das ist eine Frage, die immer wieder kommt. Okay, wenn die Lage so schwierig ist, hast du das Gefühl, die Ukrainerinnen und Ukrainer geben doch auf? Nein, das habe ich

0: Überhaupt nicht. Und trotzdem ändert das nichts an dieser absolut schwierigen Lage. Und ja, darüber können wir heute Abend ja noch ausführlicher sprechen.
1: Um 20.15 Uhr. Und natürlich sind auch wieder die Zuschauerinnen und Zuschauer gefragt. Die Fragen an dich, Susanne. Und zu dem Thema nehmen wir von Ihnen jetzt gerne schon entgegen. Und zwar unter top-thema@tagesschau.de. Schreiben Sie uns gerne Ihre Fragen dahin. top-thema@tagesschau.de, das ist die E-Mail-Adresse. Los geht's heute Abend um 20.15 Uhr hier bei Tagesschau24 und auf YouTube. Susanne Petersohn in Kiew, nein, in den Westkarpaten. Vielen Dank für die Information.
0: Gern.

0: Willkommen hier bei Tagesschau 24, Ihr Nachrichtensender. Ja, es ist tatsächlich passiert. Kurz nach Mitternacht sind die Spritpreise an den deutschen Tankstellen gesunken. Der Tankrabatt, der wirkt offenbar. Ob die Mineralölkonzerne die Entlastung von rund 17 Cent pro Liter aber tatsächlich vollständig an die Kunden weitergeben, das ist noch nicht absehbar. Viele Autofahrerinnen und Autofahrer sind aber erstmal froh, dass sich überhaupt was tut.
1: Der Moment der Erleichterung kam erst um 7.30 Uhr an der Tankstelle im rheinland-pfälzischen Main. Da fielen die Preise, obwohl der Tankrabatt schon seit Mitternacht gilt. Super ging um 17 Cent runter, Diesel fiel um 13 Cent. Die Kunden erleichtert.
2: Ich denke, dass es einigen Leuten sehr hilft. Ich bin zum Beispiel Pendler. Ich fahre 200 Kilometer jeden Tag jetzt hier zur Berufsschule teilweise. Und ja, das ist schon eine große Hilfe.
3: Ich muss jeden Tag 70 Kilometer fahren. Und ich bin alleinerziehend und dann fehlt mir jeden Cent. Ich brauche das.
4: Morgens, wenn ich immer hier reinfahre, steht es bei 2,40 Euro. Und jetzt 2,20 Euro habe ich gedacht, muss ich direkt zugreifen.
1: Armin Bergmann aus Bad Breisig muss für seine Firma sehr viel Auto fahren, im Monat rund 4000 Kilometer. Den Tankrabatt findet er eine sinnvolle politische Maßnahme.
5: Die Preise sind ja in den letzten Monaten explodiert. Und da macht also schon Sinn, da irgendwo wieder die Preise anzupassen. Für uns macht es schon Sinn. Wir haben also 5 Fahrzeuge und diese Explosion waren im Monat rund 600 Euro mehr als in der Vergangenheit.
1: Die Mitarbeiter der Tankstelle in Main mussten in den vergangenen Wochen viel Frust über die hohen Preise abfangen.
6: Wir waren der Blitzableiter, wir waren die Erdung des Volkes hier, sage ich jetzt mal vorsichtig. Jeder hatte was zu sagen. Und wenn du 8 Stunden an der Kasse stehst, wie ich oder die Kollegen, man wiederholt es unzählige Mal und ist abends wirklich froh, wenn man dann abschalten darf und Feierabend macht.
1: In den vergangenen Tagen hätten deutlich weniger Menschen getankt, so der Tankstellenleiter. Vermutlich hätten die Kunden gewartet auf den Tankrabatt und die fallenden Preise. Und so war heute Morgen hier in Mayen mehr los als sonst.
6: Wir hatten heute Nacht um 0 Uhr geplant, die Preise zu senken von der Zentrale aus. Da kam dann heute Morgen die Meldung, dass sie technische Probleme hatten. Und diese wurden dann manuell behoben, nachdem die ersten Pächter dann oder Tankstellenleiter im Dienst waren und das melden konnten. Wir nehmen die 3 Monate jetzt mal froh mit, auch privat, und hoffen, dass die Menschen ein wenig entlastet werden können.
1: Der Tankrabatt soll für 3 Monate gelten.
0: Und meine Kollegin Pauline Deichelmann ist für uns vor Ort in Bildstock. Im Saarland wurde der Tankrabatt dann auch dort direkt an die Kunden weitergegeben?
7: Also die Preise heute Morgen, als wir hier schon mal geschaut haben, die waren auf jeden Fall niedriger als die Tage davor. 2,13 Euro hat da der Diesel gekostet und 2,07 Euro der Liter Benzin. Mittlerweile ist es wieder ein bisschen teurer geworden, weil die 12-Uhr-Regel in Kraft getreten ist. Die besagt ja, dass man einmal am Tag die Preise erhöhen darf. Mittlerweile ist der Diesel wieder bei 2,26 und Benzin bei 2,12 Euro. Also es ist, heute Morgen war ein kleiner Preisnachlass zu spüren. Mittlerweile sind die Preise dann doch wieder gestiegen.
0: Was sagen denn die Menschen an den Tankstellen? Sind die jetzt zufrieden mit diesem Rabatt?
7: Ja, also viele sind grundsätzlich erstmal froh, dass sich überhaupt ein bisschen was tut. Ich habe aber mit vielen Leuten gesprochen, die sagen, es ist nicht genug, was gerade passiert. Viele sagen auch, es ist irgendwie unfair, weil nicht jeder ein Auto hat.

0: Also die Reaktionen sind da durchaus ein bisschen gemischt. Viele hätten sich vielleicht auch eine stärkere Förderung von ÖPNV gewünscht. Das Deutschlandticket wird teurer. Das betrifft ja dann auch viele. Also ja, für viele ist es dann doch nur ein paar Cent Unterschied. Eine Autofahrerin sagte, sie hätte vor ein paar Tagen für nur ein paar Cent mehr getankt. Also die Auswirkungen so auf ihren Alltag und auf ihren Geldbeutel war für sie jetzt nicht unbedingt so zu spüren.
1: Was sagen die Tankstellenbetreiber? Wie gehen die damit um?
0: Also die haben sich natürlich gefreut, dass heute Morgen an der Tankstelle ein bisschen was los war. Aber zumindest hier bei uns an der Tankstelle, da sind die natürlich auch machtlos, was die Preisgestaltung angeht. Also die wissen selbst nicht, wie teuer der Sprit morgen wieder sein wird. Und verstehen natürlich dann auch die Unsicherheit der Leute. Also nur weil jetzt heute Morgen hier viel los war, heißt nicht, dass das die ganze Woche so bleiben wird.
1: Genau, maximal 17 Cent könnte der Sprit insgesamt günstiger werden durch das, was der Staat jetzt quasi dazu gibt. Aber dieser Rabatt, der läuft ja nur bis Ende des Jahres. Wie soll es dann wohl weitergehen?
0: Genau, bis zum 31. Dezember ist dieser Tankrabatt, der ja eigentlich nur eine Steuererleichterung ist, angesetzt. Ab dem 1.1. ist der Plan, dass man einen Spritpreisdeckel einführt, so ein bisschen wie es Belgien und Luxemburg auch gemacht haben. Aber ja, wie genau das aussehen wird, das ist noch nicht sicher und genau, da hat sich der Bund bisher noch nicht entschieden.
1: Pauline Deichelmann, vielen Dank. Ja, etwa 2,5 Milliarden Euro wird der Tankrabatt die Steuerzahlenden bis Ende des Jahres kosten. Viel, viel Geld, das der Staat an anderer Stelle gut gebrauchen könnte. Auch deshalb ist der Tankrabatt umstritten.
2: Das Studium finanzieren, Miete zahlen, den studentischen Lebensunterhalt bestreiten. Rund 1,6 Milliarden Euro gibt der Bund in diesem Jahr für BAföG aus. 4 Milliarden Euro stellt er für den sozialen Wohnungsbau bereit. Und 5 Milliarden Euro fließen von Bund und Ländern in die Digitalisierung der Schulen, verteilt über 5 Jahre. Gerade einmal 3 Monate günstigeres Tanken lassen sich Bund und Länder nun rund 2,5 Milliarden Euro kosten. Eine Entscheidung, die den Ökonomen Tommaso Duso ratlos macht.
3: Das ist sehr schwer für uns zu verstehen, nachdem aus der Wissenschaft so viele Stimmen sagen, diese Maßnahmen ist schlecht, ist nicht zielgenau, ist nicht effizient, dass die Politik diesen Fehler wiederholt.
2: Wem die Maßnahme in einem Zeitraum von 3 Monaten nutzt, zeigen Berechnungen auf Basis des vergangenen Tankrabatts. Wer kein Auto hat, profitiert gar nicht. Ein durchschnittlicher Benzinfahrer spart demnach in den 3 Monaten insgesamt 27 Euro. Ein Pendler mit Kleinwagen und 30 Kilometern Arbeitsweg 57 Euro. Vielfahrer mit großem Auto kämen auf 128 Euro Entlastung.
3: Von einem Tankrabatt profitiert, wer am meisten fährt. Das heißt, die Haushalte, die viele Kilometer fahren, die große Auto haben. Und diese sind in der Regel Haushalte, die hohe Einkommen haben. Und die, die kein Auto haben, bekommen gar nichts. Tragen aber die Kosten dieser Maßnahmen über die Steuer trotzdem.
2: Und nach Schätzungen der Monopolkommission, die die Bundesregierung berät, blieben bereits beim letzten Tankrabatt bis zu 300 Millionen Euro bei der Mineralölindustrie hängen. Aus Sicht von Ökonomin Monika Schnitzer hat die Steuersenkung weitere Haken.
4: Das Problem beim Tankrabatt ist, dass man den Preis senkt. Und das reduziert natürlich den Anreiz, Öl zu sparen, also Benzin zu sparen, weniger zu fahren, langsamer zu fahren. Mit diesem Tankrabatt wird ja das Problem nicht weggehen, nämlich die Verknappung von Öl durch den Krieg im Nahen Osten.
2: Zielgerichteter sei, diejenigen zu entlasten, die am stärksten unter den hohen Spritpreisen leiden, mit Direktzahlungen. Allerdings fehlen an entscheidender Stelle in vielen Fällen die Kontonummern, um das Geld zu überweisen.
4: Das wäre leicht zu lösen, denn jeder, der Geld haben möchte, würde mit Sicherheit auch seine Kontonummer zur Verfügung stellen. Das Zweite, was fehlt, ist die Verknüpfung mit dem Einkommen. Man müsste wissen, wer hat denn wie viel Einkommen, damit man sagen kann, man unterstützt genau die, die wirklich wenig Einkommen haben.
2: Stattdessen werden kurzfristig rund 2,5 Milliarden Euro nach dem Gießkannenprinzip verteilt, so die Kritik. Geld, das der Staat aus Sicht vieler Ökonomen gezielter in Zukunftsinvestitionen stecken könnte.
5: Es tut sich was beim Wetter in Deutschland. Während im Osten heute noch mal Sommer angesagt war mit Werten über 25 Grad, teilweise über 27 Grad und ja auch noch Sonnenschein möglich war, haben wir ja in den vergangenen Stunden mehr und mehr diesen langgezogenen Wolkenarm über der Westhälfte Deutschlands liegen, wo auch ganz ordentlich Regen draus fällt. Wir sind noch nicht so ganz bei der Hälfte des Ereignisses angekommen. Da fällt also auch noch einiges an Regen hinterher, aber wir haben an manchen Stellen schon 20, 30 Liter pro Quadratmeter. Das ist recht ordentlich und gerade im Westen und Südwesten, wo wir bislang viel zu wenig Wasser abbekommen haben, da ist es hilfreich, wenn jetzt einfach mal der Regen fällt. Das ist zum Glück nicht so extrem, wie es in Südfrankreich der Fall war. Gestern ja noch, wo 300 Liter innerhalb eines Tages heruntergekommen sind. Und es ist auch kein Ereignis, das sich über einen langen Zeitraum hinwegzieht. Nicht so wie in Tokio, der japanischen Hauptstadt, die heute vermeldet, der 35. Regentag in Folge. Seit dem 27. August hat es gefühlt immer geregnet. Die haben in einem Monat 600 Liter Regen pro Quadratmeter abbekommen. Es gibt Orte in Deutschland, da schafft man diese Menge durchschnittlich nicht im Jahr. So gesehen können wir diesen Regen, den wir jetzt erleben, doch weitgehend genießen. Solange nicht der nächste Keller vollläuft bei einem Gewitter oder so, könnte das tatsächlich sein. Schauen wir uns mal die nächsten 24 Stunden etwas genauer an. Wir sehen ja östlich ein Hochdruckgebiet. Westlich ein Hochdruckgebiet, aber von Norden dieser lange Wolkenarm, der über uns hinwegzieht und eben auch ein Tiefdruckgebiet über dem westlichen Mittelmeer. Auch da gibt es viele Wolken und einiges an Regen. Der Regen, den wir jetzt erleben, erstmal die Westhälfte, in der Nacht verlagert sich das weiter ostwärts und morgen über den Tag, dann hängt es erstmal noch im Südosten fest, dann wird es auch dort trockener, im Westen ist dabei der Himmel schon längst aufgelockert und da ist es dann auch wieder trocken. Nachttemperaturen zwischen 7 und 15 Grad, die Tageshöchstwerte nicht mehr im sommerlichen Bereich. Zwischen 17 und 23 Grad pendelt sich das doch in der Regel ein. Das ist aber, auch wenn es kühler ist als bisher, immer noch überdurchschnittlich warm für die Jahreszeit. Also so wirklich bitterkalt ist es noch lange nicht. Auch nicht an den Folgetagen, wo wir in ähnlichem Temperaturniveau hängen bleiben. Und es ist meistens trocken. Zurück nach Hamburg.
1: Heute Abend hat die deutsche Fußballnationalmannschaft mit neuem Bundestrainer Jürgen Klopp die nächste Chance in der Nations League, wenn es in München gegen Serbien geht. Und besondere Aufmerksamkeit wird dabei Bayern-Profi Jonas Urbich bekommen, der sein Debüt im deutschen Tor feiern darf.
6: Diesen Rasen kennt er bestens. Jonas Urbich steht vor seiner Länderspielpremiere und das ausgerechnet in seinem Heimstadion in München.
7: Ja, es ist ein Moment, auf den man sein ganzes Leben hingearbeitet hat. Und ich freue mich einfach, dass ich die Möglichkeit bekomme, meinen Teil dazu beizutragen, dass wir als Team unseren ersten Sieg unter Jürgen Klopp einfahren.
6: Der ehrgeizige Keeper soll etwas schaffen, was seinen Vorgängern in den letzten 7 Partien nicht gelungen ist. Zu Null zu spielen. Auch für einen, der als künftige Nummer 1 in Deutschland gehandelt wird, eine echte Herausforderung.
7: Für mich gilt es darum, jeden Tag meine Leistung abzurufen. Daher ist dieses Nummer 1 Thema hier keine Sache, mit der ich mich beschäftige, sondern mein Fokus liegt wirklich darin, jeden Tag mein Limit zu erreichen und es noch zu erweitern.
6: Der Bundestrainer ist sehr begeistert von diesem jungen Keeper, der bei den Bayern ja von Manuel Neuer lernt.
8: Ein ganz, ganz toller Junge, der hier perfekt aufgehoben ist, der vom besten deutschen Torhüter der letzten Jahrzehnte wahrscheinlich unglaublich viel lernen kann, jetzt schon einen sehr, sehr stabilen Eindruck macht. Aber irgendwann müssen die Jungs dann immer auch spielen.
6: Frische Beine für frische Ideen. Es weht ein unglaublich frischer Wind im Nationalteam. Jürgen Klopp dreht die Mannschaft mehr oder weniger komplett auf links. Dass noch nicht alles funktionieren kann, ist für ihn logisch.
9: Wenn man ein Ballett zusammenstellt, und nicht, dass wir ein Ballett wären, aber wenn man eins zusammenstellt, nach 4 Tagen sollen die auftreten, dann rennen die sich über den Haufen. Ja, das haben wir nicht getan, um es mal klarzustellen. Ne?
6: Dass nun, gerade beim 1. Oktoberfest-Länderspiel in München seit 1982, Stamminnenverteidiger Nico Schlotterbeck mit einer Bänderverletzung im rechten Knöchel ausfällt, ist bitter. Er hätte vor Jonas Urbich die Abwehr zusammenhalten sollen. Jetzt hat der noch ein bisschen mehr Druck, mit dem er aber recht gelassen umgeht.
1: Guten Tag, hier ist die Tagesschau in 100 Sekunden. Neuer Tankrabatt ist gestartet. Laut ADAC gingen die Preise im Vergleich zu gestern um rund 15 Cent zurück. Ab dem Mittag stiegen die Preise allerdings wieder. Der Tankrabatt beträgt rund 17 Cent pro Liter und gilt erstmal bis Jahresende. Die Steuersenkung kostet Bund und Länder insgesamt etwa 2,5 Milliarden Euro. Krankenkassenkritik an Gesetzentwurf zur Pflege. Die geplante Anhebung der Beitragssätze für Kinderlose sei verfassungsrechtlich bedenklich, so der Chef der DAK Gesundheit Storm. Diese liegen allgemein bei 3,6%. Für Kinderlose sollen sie aber von jetzt 4,2 auf 4,5% steigen. Weiter dürfe die Spreizung der Beiträge nicht gehen, sagte Storm der Rheinischen Post. EU-Innenminister beraten Luxemburg über Migration. Dabei wurde die rechtliche Grundlage zur Errichtung von Abschiebezentren in Drittstaaten geschaffen. Bundesinnenminister Dobrindt geht davon aus, dass bis Ende des Jahres eine Vereinbarung über ein solches Abschiebezentrum außerhalb der EU getroffen werden kann. US-Armee soll umgestaltet werden. Verteidigungsminister Hegseth kündigte an, die Anzahl der Generäle und Admiräle um 20% zu reduzieren. Außerdem soll Tech-Milliardär Elon Musk die Zukunft der Kriegsführung erforschen. Hegseth sagte, die USA müssten sich die technologische und militärische Überlegenheit auf dem Schlachtfeld für die kommenden Jahrzehnte sichern. Hinrichtung einer Frau in den USA abgebrochen. Die 50-Jährige lebte nach der Verabreichung von 2 Giftspritzen noch und wurde in eine Klinik gebracht. Zuvor hatte das oberste Gericht der USA die Hinrichtung von Christa Pike erlaubt. Sie hatte 1995 eine Mitschülerin getötet. Das Wetter morgen im Südosten. Viele Wolken und anfangs auch etwas Regen möglich. Sonst gibt es einen freundlichen Mix aus Sonne und Wolken bei Höchstwerten von 17 bis 23 Grad. Deutschland treibt den Plan, Abschiebezentren außerhalb der EU zu errichten, weiter voran. Bundesinnenminister Dobrindt geht davon aus, dass man in diesem Fall sich bis Ende des Jahres über eine entsprechende Vereinbarung einigen kann. Bereits vor dem heutigen Treffen der EU-Innenminister zum Migrations- und Asylpakt beriet er sich dazu mit 4 weiteren Ländern. In Luxemburg soll es heute auch um einen sogenannten Kriseninterventionsmechanismus gehen, den EU-Kommissionspräsidentin von der Leyen vorgeschlagen hatte. Auslöser war da der Migrantenansturm auf die spanische Exklave Ceuta vor 2 Monaten.
10: Verlorene Handyhüllen, Schuhe und Mützen erzählen heute noch vom Ansturm zehntausender Migranten auf Ceuta. Gut 2 Monate ist das her jetzt. Tausende Menschen sind noch immer in der Stadt und hoffen es irgendwie auf die andere Seite des Mittelmeers zu schaffen. Gibraltar und die spanische Küste sind gut zu sehen. An diesem Strand haben vor allem Marokkaner provisorische Zelte aufgeschlagen, so wie Salma. Wir treffen sie vergangene Woche. Ende Juli ist sie wie tausende andere Marokkaner durchs Meer nach Ceuta geschwommen. Ich will eine Arbeit finden. In meiner Familie gibt es dauernd Streit und Probleme. Ich würde ihnen gerne helfen. Manuel Soares kennt diese Geschichten, diese Beweggründe, es irgendwie nach Europa zu schaffen. Er leitet eine Hilfseinrichtung für Migranten in Ceuta. Die meisten Leute fliehen aus wirtschaftlichen Gründen. Sie sehen für sich keine Zukunft im eigenen Land und suchen nach einem besseren Leben. Ceuta wollen dabei viele als eine Art Sprungbrett nutzen, dieses kleine Stück spanisches Staatsgebiet im Norden Afrikas. Doch Ceuta ist nicht Teil der Europäischen Zollunion. Wer es bis hierher geschafft hat, kommt ohne Papiere nicht aufs spanische Festland. Viele hier dürften sich das anders vorgestellt haben. Auch ihre Vorstellung von einem Leben auf der anderen Seite des Mittelmeers sei oft unrealistisch, meint Wendel Soares. Viele glaubten, es sei sehr leicht, Arbeit, eine Wohnung und in ein neues Leben zu finden. Wir sagen ihnen, ihr müsst Spanisch lernen, mindestens, wenn ihr dort leben wollt. Es gibt so viel zu beachten. Viele wissen nicht, was sie erwartet. Für die allermeisten hier wird es wohl keinen Weg auf das Festland geben. Doch darauf hoffen sie immer noch und bleiben deshalb in der spanischen Exklave Ceuta. Spanien wünscht sich derweil mehr Solidarität und Hilfe von europäischen Partnern. Das machte jetzt der spanische König noch einmal deutlich. Bei einem Staatsbesuch des französischen Präsidenten Macron in Madrid. Länder, die in der Europäischen Union an den Außengrenzen liegen, haben einen größeren Druck. Das geht aber nicht nur Sie etwas an, sondern alle. Rund um Ceuta an der Meerenge von Gibraltar trennen Europa und Afrika nur wenige Kilometer.
1: Ja, was tun, wenn, aus welchem Grund auch immer, plötzlich sehr viele Geflüchtete auf einmal versuchen, in ein EU-Land zu kommen? Darüber diskutieren die Innenminister heute in Luxemburg. Es geht um einen neuen Krisenmechanismus. Stefan Stuchlik in Luxemburg, wie könnte der funktionieren?
11: Ich finde es schon erstaunlich, dass nach der Verabschiedung des gemeinsamen europäischen Asylsystems jetzt der Ruf nach einem Notfallmechanismus laut wird. Genau das wollte man ja eigentlich mit dem gemeinsamen Asylsystem in den Griff bekommen haben. Jetzt aber scheinen sich doch die Innenminister unter dem Eindruck der Bilder, vor allem aus Ceuta, einig zu sein, dass man einen Kriseninterventionsmechanismus braucht. Und da liegen einige Vorschläge auf dem Tisch. Unter anderem eine schnelle Eingreifstruppe von Frontex, das ist die Grenzbehörde der EU. Die sollen Spezialisten ausbilden, die dann innerhalb von 24 Stunden überall in der EU verfügbar werden. Da ist die Frage, darf die EU-Kommission dann zum Beispiel diese Truppe einsetzen gegen den Willen des betroffenen Staates? Also, oder muss man im Fall Ceuta vorher Spanien fragen? Und dann gibt es auf Wunsch des deutschen Innenministers noch eine Debatte darüber, ob es sowas wie Blitzabschiebungen geben kann. Also im Fall Ceuta, ob solche Leute, die es in die Europäische Union geschafft haben, dann auch wirklich unter Einsatz physischer Gewalt zurückgedrängt werden dürfen.
1: Das heißt, würde bei den betroffenen Menschen dann überhaupt noch geprüft, ob sie einen Anspruch auf Asyl hätten?
11: Das wäre dann die automatische Folge. Und es gibt wenige, die das hier heute vor der Kamera zugegeben haben. Aber es gibt den österreichischen Innenminister, der klar und deutlich gesagt hat, in solchen Fällen müsste man darüber nachdenken, das individuelle Recht auf Asyl auszusetzen. Das heißt, da würde dann abgeschoben, zurückgeführt, zurückgedrängt, wie auch immer man das formulieren mag, wie auch immer das dann vor Ort aussehen würde, ohne Ansehen von Personen, ohne Ansehen von Schicksal. Das heißt, man würde damit einen Rechtsrahmen schaffen, der sich nicht mehr innerhalb des gemeinsamen europäischen Asylsystems bewegen würde.
1: Und wer würde dann entscheiden, ob so ein Krisenfall vorliegt?
11: Das ist eine sehr gute Frage. Und da an dieser Frage entzündet sich ja bereits Kritik. Denn man kann sich ja vorstellen, dass man sich darauf einigen kann, dass so etwas wie Ceuta auf jeden Fall ein Krisenfall wäre. Wir reden ja über Tausende von Flüchtlingen. Aber die Grundfrage ist, möchte man das dann im Prinzip numerell klären? Also nur aufgrund der Anzahl der Leute, sind 20 Leute ein Krisenfall, 200, 3000, wo fängt man dann an? Und das ist besonders deswegen entscheidend, weil, wie bereits gesagt, ja, einige der Maßnahmen, die da debattiert werden, rechtlich in Grauzonen spielen. Also Aussetzen des individuellen Asylrechts, das ist schon hart. Da wird man sich rechtlich einiges überlegen müssen. Direkte Abschiebungen, das ist natürlich auch eine Frage, wo man dann erstmal gucken muss, ist das dann wirklich Unversehrtheit von Personen? Und natürlich ist auch so eine schnelle Eingreiftruppe nicht ohne weiteres rechtlich problemlos machbar. Also die Frage, wer das dann entscheidet, weil es ein Krisenfall ist, ist eine der entscheidenden.
1: Also gar nicht so einfach die Lösung, wie sie vielleicht in der ersten Schlagzeile scheint. Die Idee von Innenminister Dobrindt oder die Idee, die er auch vertritt als CSU-Politiker auf EU-Ebene, kommt ja nicht gut an, auch nicht beim Koalitionspartner in Deutschland, bei der SPD. Da gibt es durchaus Kritik. Was sagen die Kritiker?
11: Die Kritiker verweisen zum Teil auf mögliche Menschenrechtsverletzungen, die da vorkommen könnten. Vor allem aber, und auch das würde ich noch mal betonen, ist es rechtlich schwieriger Grund. Also man kann nicht ohne weiteres sowas beschließen. Das soll ja bereits Mitte Oktober beschlossen werden, dieser Notfallmechanismus, ohne vorhergehende direkte juristische Prüfung. Und auch da, wenn man sich bei Delegationen umhört, gibt es einiges an Bauchkrummeln, ob das dann mit EU-Recht überhaupt vereinbar ist. Und allein diese Verweise darauf dürften eigentlich genügen, auch in der Koalition ein bisschen Unruhe zu verbreiten. Die SPD hat definitiv andere Ansichten dazu, auch was in einem solchen Notfall passieren sollte. Die SPD hat übrigens auch sehr viel Sympathie geäußert für die Haltung Spaniens, die hier eine Mindermeinung darstellt, hier in Luxemburg. Und Spanien hat gesagt, wir können das eigentlich nach den grundsätzlichen Regeln von GEAS, vom gemeinschaftlichen Asylsystem, regeln. Wir brauchen da gar keine neuen. Also man sieht bereits, wo da die Sollbruchstelle in der Koalition sein könnte.
1: Stefan Stuchlik, vielen Dank.

0: Und am Ende sind 3 Millionen Euro ausgegeben worden für nichts.
1: Denn nach der Sanierung war Hamburgs wohl teuerstes Klosett nur einige Monate in Betrieb. Dann Wasserschaden und am Ende dann das. Der Goldstandard mit Beton verfüllt. Die Reparatur zu aufwendig, zu teuer. Heute nichts mehr zu sehen. Das millionenschwere feine Örtchen, einer von 10 Fällen aus Hamburg im Schwarzbuch des Bundes der Steuerzahler.
2: Also ich meine, das ist doch ein Skandal.
3: Es ist nicht fair, einfach. Ja, weil alle dafür arbeiten und was abgeben, damit es der Gemeinschaft zugutekommt und es dann woanders landet.
4: Ich denke, dass da mal genauer drauf geschaut werden muss, wer für solche Sachen verantwortlich ist und dass solche Leute dann auch haftbar gehalten werden.
5: Man muss schauen an jeder Ecke, es wird alles teurer. Und dann gibt man was ab. Es ist ja auch die Pflicht der Gesellschaft. Aber dann damit so umzugehen, Fassungslosigkeit und natürlich auch so ein bisschen Ärgernis. Ne?
1: Beispiel 2. Dieses Pilotprojekt soll Fahrradfahrern das Leben leichter machen. Mit 2 Leuchtkästen für insgesamt 143.000 Euro. Gerade leuchtet hier gar nichts. Wenn sie es aber täten, sehe das dann so aus.
0: Diese Ampelanlage soll helfen, meine Geschwindigkeit so anzupassen, dass ich dann bei der grünen Phase rüberkomme. Ich kann aber die Ampel sehen. Also ich weiß gar nicht, warum es diese Ampelanlage geben muss.
1: Dieser Herr liebt das Radfahren. Er findet, Steuergeldverschwendung ist das nicht. Es wäre nur schön, wenn das Leuchtkästchen auch leuchten würde.
6: Unsere Einschätzung ist auf jeden Fall, dass alles, was den Radverkehr fließender macht, das ist wie mit dem fließenden Autoverkehr, ist natürlich für den Radverkehr förderlich.
1: Der Bund der Steuerzahler kritisiert, Städte wie Hamburg müssten sich grundsätzlich fragen, welche Maßnahmen sind wirklich nötig und wie lässt sich die Umsetzung enger kontrollieren.
7: Mich ärgern diese Gaga-Fälle auch. Also die Toilette, das war, glaube ich, ein Griff ins Klo, wenn ich das mal so direkt sagen soll, an der Mönckebergstraße. Da ist mir als Finanzsenator wichtig. Und das setze ich auch überall durch, dass die Unternehmen, wo solche Fälle passieren, dass wir Regress immer prüfen, dass wir juristisch dagegen vorgehen und dass wir den Schaden für den Steuerzahler so gering wie möglich halten.
1: Der wäre sicherlich dankbar. Denn wenn er schon nicht auf die Toilette kann, dann sollte das missratene Projekt nicht auch noch Millionen verschlungen haben.
8: Und zugeschaltet ist mir jetzt quasi der Anwalt der Steuerzahler, der Präsident des Bundes der Steuerzahler, nämlich Rainer Holznagel. Schönen guten Tag.
9: Guten Tag, ich grüße Sie.
8: Die Toilette in Hamburg, die haben wir jetzt ausführlich diskutiert. Was war denn aus Ihrer Sicht noch ein Fall, über den Sie am meisten den Kopf geschüttelt haben?
9: Ja, mit Toiletten geht es weiter. Wir haben in Hessen ein Städtchen, dort wurde eine Toilettenanlage für 355.000 Euro gebaut. Allerdings wird sie nur an 6 Tagen genutzt. Und Hintergrund, es gab dafür eine üppige Förderung. Und da sind wir schon beim Stichwort. Fördermaßnahmen sind uns in diesem Schwarzbuch extrem aufgefallen. Beispielsweise hat eine andere Gemeinde für 100.000 Euro ganze 5 Bäume gepflanzt, 20.000 Euro pro Baum. Oder eine Brücke in Mannheim für 9,2 Millionen Euro, komplett aus Holz, architektonisch sehr wertvoll, aber auch wahnsinnig teuer. Da müssen sehr viele Steuerzahler hart für arbeiten.
8: Ja, was sind denn das für Förderprogramme, die Sie kritisieren? Wenn wir jetzt zum Beispiel mal an die E-Auto-Förderung denken, ergibt die aus Ihrer Sicht auch keinen Sinn?
9: Naja, Sie haben in einem Beitrag davor auch schon von Ökonomen gesprochen hinsichtlich des Tankrabattes, dass das alles Gießkanne ist. Und genau das Gleiche haben wir natürlich auch bei der E-Automobilförderung. Da wird einfach mal eine Förderung aufgelegt und alle können sie in Anspruch nehmen, ob sie wirklich nötig ist, ob sie dazu beiträgt, ein Auto zu kaufen. Das ist gar nicht so richtig erwiesen. Ich habe auch ein E-Auto gekauft ohne Förderung. Insofern ist es auch ein Beispiel dafür. Manchmal bedarf es gar nicht den Staat, sondern der Staat soll gute Rahmenbedingungen schaffen und vielleicht für alle ein bisschen die Steuerlast senken. Und deswegen sollte man alle Förderprogramme auch mal aufs Korn nehmen. Wir haben alleine 2.500 Förderprogramme in der Datenbank gefunden, die nicht aufeinander abgestimmt sind, wo Bund, Länder und Kommunen eigentlich vieles machen, aber nicht miteinander reden und die Projekte auch abzustimmen.
8: Aber ich sage mal, nicht nur Menschen, die in Behörden arbeiten, kennen das, dass irgendwann gesagt wird, oh, wir müssen dieses Jahr noch Geld ausgeben, sonst wird uns der Topf gestrichen. Warum gibt es diese Art der Förderung überhaupt immer noch?
9: Das hängt etwas mit der Haushaltsführung und der Kameralistik zusammen. Es wird jährlich abgerechnet und dann steht eine Förderung auch für das Jahr im Buch. Und wenn sie dann nicht ausgegeben wird, dann denkt der Haushaltsplaner, sie wird angeblich nicht gebraucht. Und im nächsten Jahr steht sie dann nicht mehr drin. Deswegen haben wir so ein bisschen das Dezemberfieber, dass zum Jahresende irgendwie alles raus muss, was noch da ist, damit eben auch signalisiert wird, siehe da, wir haben das ganze Geld auch ausgegeben. Und da finden

0: sich eben auch sehr viele Fälle im Schwarzbuch, wo genau dieses Dezemberfieber dazu beigetragen hat, dass man Entscheidungen getroffen hat, die eigentlich zeitlich motiviert waren und nicht inhaltlich und schon gar nicht vom Gebrauch her.
1: Jetzt sind gerade wir Deutschen ja auch immer sehr gut darin, uns über alles Mögliche zu beschweren, gerade über die anderen. Aber am Ende profitieren ja von so Förderungen zum Beispiel auch die Wirtschaft, die vielleicht sagt, Mensch, da kommen vielleicht Ende des Jahres noch mal ein paar gute Aufträge rein und vielleicht schlagen wir noch ein bisschen was drauf. Kommt ja eh vom Staat das Geld. Wer muss sich da vielleicht auch selbst an die eigene Nase fassen?
0: Ja, Sie haben recht, das Geld ist ja nicht weg, aber es ist woanders. Und deswegen müssen wir uns genau fragen, wo es denn ist und ob derjenige, der es hat, auch wirklich ein Gewinner ist. Denn am Ende müssen natürlich auch die Unternehmen die vielen Steuern zahlen, die auch abverlangt werden. Wir sind Hochsteuerland. Insofern verteilen wir sehr viel um. Und wir stellen ja Förderung per se nicht in Frage. Wir sagen, Förderung ist weiterhin wichtig. Wir müssen sie nur bündeln. Wir müssen die Verantwortungskette auch stärken. Derjenige, der die Musik bestellt, muss sie im Groben und Ganzen auch bezahlen, beziehungsweise muss dafür Sorge tragen, dass das Geld vernünftig und nachhaltig eingesetzt wird. Wenn ich für ein Projekt Geld ausgebe, was ich selbst nicht erwirtschaften muss, wo ich überhaupt gar keine Verantwortung für trage, wie beispielsweise in Mannheim, wo eben diese Brücke 100% gefördert worden ist, dann gibt sich das mal eben auch schnell aus. Dann ist auch die Prüfinstanz nicht wirklich da. Und natürlich ein Stichwort zur Wirtschaft. Wenn Politik Milliarden neue Schulden aufnimmt mit dem Label, wir rüsten jetzt auf, dann muss man sich nicht wundern, dass die Rüstungsindustrie dementsprechend auch die Preise nach oben korrigiert. Insofern ist es alles ein bisschen schwierig, was wir gerade machen. Die Reihenfolge stimmt nicht, die Prioritätensetzung stimmt nicht. Und vor allen Dingen sollte man vorsichtig mal sein mit hohen Summen der Förderung.
1: Und wo würden Sie die Prioritäten setzen momentan?
0: Wir müssen genau schauen, was jetzt wirklich das Problem in Deutschland ist. Das fängt an bei der Infrastruktur. Wir haben bitter nötig einen umfangreichen Netzausbau. Und da mache ich ein ganz konkretes Beispiel, was viele Bürgerinnen und Bürger kennen. Da kommt ein Anbieter, der reißt die Straße auf, um beispielsweise die Elektrokabel zu erneuern. Dann wird wieder alles dicht gemacht. 3 Monate später kommt der Gasanbieter und hoffentlich irgendwann auch nochmal die Telekom für den Glasfaseranschluss. Da könnte man besser planen, dass man alles mal in einem macht und vielleicht auch vorsorglich Blindrohre legt. Aber es geht auch um Autobahnen, es geht um die Schiene, es geht um Brücken. Wir haben in Deutschland ein massives Brückenproblem. Und wenn ich jetzt das Sondervermögen Infrastruktur nehme, da werden auch solche Projekte finanziert wie Blitzanlagen oder eben andere, ich würde mal sagen, sehr fragwürdige Dinge, die nichts mit Verkehr und Infrastruktur zu tun haben.
1: Sagt Rainer Holznagel, Präsident des Bundes der Steuerzahler. Vielen Dank für das Gespräch.
0: Danke Ihnen.
1: Und wir schauen auf die Wirtschaftsthemen hier bei Tagesschau 24. In der Bundesregierung gibt es offenbar unterschiedliche Auffassungen, wie die geplante Zuckersteuer aussehen soll. Aus Regierungskreisen hieß es, das Kanzleramt habe die Pläne von Finanzminister Klingbeil vorerst gestoppt. Der Entwurf sei in dieser Form nicht mehrheitsfähig. Genaue Gründe dafür werden aber nicht genannt. Aus dem Finanzministerium verlautete, derzeit liefen Abstimmungen in der Regierung, wie die Zuckersteuer konkret umgesetzt werde. Mit ihr sollen vor allem Limonaden belegt werden. An der Frankfurter Börse fallen die Kurse heute überwiegend. Der DAX ist unter die Marke von 25.000 Punkten gerutscht. Und die Septemberbilanz fällt insgesamt auch schwach aus. Die Sorgen der Investoren aus den vergangenen Wochen sind weiterhin spürbar. Antje Erhardt ordnet die Lage an der Frankfurter Börse für uns ein.
2: Manchmal scheitert das Prinzip Hoffnung an der Börse. Diesmal war es die Hoffnung, dass eine sehr gute Quartalsbilanz des US-Chip-Herstellers Micron die Stimmung drehen und die Börsen nach oben hieven würde. Doch Fehlanzeige. Micron hatte zwar geliefert, doch der DAX rauschte trotzdem unter die Marke von 25.000 Punkten auf das Niveau von Ende Juli. Inzwischen hat er sich ein wenig berappelt, aber der wichtigste Taktgeber für den Aktienmarkt bleibt der Anleihenmarkt. Und dort steigen die Renditen weiter und weiter, weil eine neue Verkaufswelle den Anleihenmarkt erfasst hat und die Kurse dort drückt. Diese Entwicklung findet nicht nur in den USA statt, sondern auch am europäischen Anleihenmarkt. Hier gerät vor allem Frankreich immer mehr ins Visier der Anleger und Investoren. Für 10-jährige französische Staatsanleihen werden derzeit gut 4,9% zinsfällig. Das ist der höchste Stand seit 2002 und vor einem Monat stand hier noch eine 3 vor dem Komma. Der Anstieg ist so rasant, weil Frankreich hohe Schulden hat und die Sorgen wachsen, inwieweit das Land diese Schulden noch zuverlässig bedienen kann. Heute will die französische Regierung ihren Haushaltsentwurf fürs kommende Jahr vorstellen und größere Einsparungen bekannt geben. Der Anleihenmarkt ist seit Wochen der Hauptbelastungsfaktor für Aktien neben den hohen Ölpreisen, denn die Lage lässt die Anleger weiter steigende Zinsen erwarten und das ist traditionell schwierig für Aktien. Und so beendete der DAX den September mit einem Minus von 4%. Der September ist klassisch und historisch der schwächste Börsenmonat, doch 4% sprengen die langfristige September-Statistik, die bei einem Minus von rund 2% liegt. Immerhin, europäische und asiatische Halbleitertitel gehören heute überwiegend zu den Gewinnern. Der Ausblick von US-Chip-Hersteller Micron hat hier die Stimmung immerhin ein wenig gehoben.
1: Der Volkswagen-Konzern muss in den kommenden Jahren deutlich Kosten sparen. Und was das heißt, das könnten die Beschäftigten bei VW schon sehr bald zu spüren bekommen. Denn nachdem der Konzern mit der Arbeitnehmerseite schon einen Stellenabbau vereinbart hatte, hat er nun zum Jahresende fast alle Tarifverträge gekündigt. Damit spitzt sich der Konflikt zwischen dem VW-Management und der Gewerkschaft IG Metall zu.
3: Hier in Hannover ist die Stimmung schon länger angespannt. Jetzt kommt für die VW-Beschäftigten die nächste Unsicherheit dazu. Volkswagen kündigt einen Großteil der Tarifverträge.
4: Wir hatten schon deutlich bessere Zeiten, das kann man wohl sagen. Aber ja, das muss man erst mal sacken lassen jetzt.
5: Normal ist ja eigentlich, dass die Arbeitnehmerseite das Ganze kündigt und dann da nachverhandeln möchte. Deswegen, also ist auf jeden Fall eine bewegte Zeit.
6: Natürlich macht sich jeder Sorgen, ne? Bei der aktuellen Situation. Aber grundsätzlich vertraue ich meinen Vertretern, dass die da das Beste für uns aushandeln. Und wir haben jetzt gerade noch zu tun, also arbeiten wir.
3: 10 von 13 Tarifverträgen hat Volkswagen nach Angaben der IG Metall gekündigt. Darunter erstmals der Manteltarifvertrag. Darin geregelt Arbeitszeit, Urlaub, Kündigungsfristen für rund 100.000 Beschäftigte. Vieles, was über Jahrzehnte ausgehandelt wurde, will der Konzern jetzt neu verhandeln.
7: Das öffnet uns einen Verhandlungsraum, um die erforderlichen Maßnahmen dann auch zu vereinbaren. Der Zukunftstarifvertrag ist von dieser Kündigung ausgenommen, also nicht gekündigt.
3: Heißt, die Beschäftigungsgarantie bis 2030 bleibt. Trotzdem muss Volkswagen weiter sparen. Denn der Konzern steht massiv unter Druck. Die Konkurrenz in China wächst, hohe Kosten belasten die Produktion in Deutschland. Und auch Porsche, lange ein wichtiger Gewinnbringer, steckt in der Krise.
8: Da ist eben diese finanzielle Säule der Marke Porsche weggefallen. Der Erfolg aus China bleibt aus. Diese finanzielle Stütze ist weggefallen. Und Volkswagen kann sich eben bisher oder zurzeit nicht mehr diesen Made-in-Germany-Preisaufschlag leisten.
3: Tarifliche Einschnitte will die IG Metall trotzdem nicht hinnehmen, spricht von einem Foul gegen die Belegschaft.
9: Dass also Tarifverträge einfach wahllos jetzt gekündigt werden, um uns in Verhandlungen zu zwingen, um Errungenschaften in Frage zu stellen. Und das ist eine Situation, die dazu führt, dass sicherlich die Belegschaft auch sehr wütend darauf reagiert.
10: Eine Veränderung von Rahmenbedingungen kann ja nicht bedeuten, wenn sich Märkte verändern, wenn sich Kosten für Energie oder solche Dinge verändern, dass dann das unternehmerische Risiko auf die Beschäftigten verlagert wird.
3: Doch der Konflikt bei VW zeigt auch, wie sehr sich die Kräfteverhältnisse in der deutschen Autoindustrie verschieben.
8: Das zeigt schon einen Wandel, der eben auch ja so einen ersten Schritt darstellt, dass eben auch in der deutschen Automobilindustrie vielleicht eben dieser Wohlstand, der eben auch in Deutschland dadurch aufgebaut worden ist, dass der ins Wanken gerät.
3: Für die Beschäftigten bedeutet dieser Wandel erstmal wieder verhandeln, wieder bangen. Zum Jahreswechsel endet die Friedenspflicht und ohne Einigung könnten dann auch wieder Streiks drohen.
1: Die russische Armee greift in der Ukraine wieder gezielt die Energieinfrastruktur des Landes und zunehmend auch zivile Einrichtungen an. Eine Strategie, die die Front quasi in die Wohnhäuser verlegt. Schon die vergangenen Winter waren ja hart, teils mussten Menschen ohne Strom, ohne Wasser oder ohne Heizung auskommen. Und jetzt wächst die Sorge vor dem nächsten Kriegswinter.
11: Die vergangene Nacht in Kiew. Russland greift massiv mit Drohnen und Raketen an. Die ganze Nacht über herrscht Luftalarm. Die Angriffe richten sich erstmals wieder vermehrt gegen die Energieversorgung. Sie gehen auch am Tage weiter. In diesem Hochhausviertel sind danach mehrere tausend Haushalte zeitweise ohne Strom. Wie im letzten Winter. An ihn erinnert sich Natalia mit Schauer.

0: rudern.
1: Hier sind Wasserflaschen abgestellt. Sie waren alle eingefroren. Alles wurde zu Eis. Naja, die Temperatur draußen war teilweise unter minus 20 Grad. Und wenn der Strom ausfällt, gibt es auch keine Wasserversorgung. Wenn man weiß, dass das Wasser wiederkommt, kann man sich darauf einstellen. Aber wie soll ich denn Wasser in den 17. Stock schleppen? Ohne Strom funktionierten die Aufzüge nicht. Mit ihren Smartphones hatten die Bewohner die Bilder des Winters festgehalten. Berstende Rohre, durchgeschmorte Stromleitungen und tropfendes Wasser, das an Fensterbänken zu Eiszapfen wird. In Natalias Wohnung waren es teils nur 6 Grad. Kein Wunder, dass unter den Nachbarn der kommende Winter Gesprächsthema Nummer 1 ist. Wir haben schon einen Kerosinheizer gekauft und ein paar Ziegelsteine. Wir haben gelernt, wie man aus den Steinen einen Ofen bauen kann. So bereiten wir uns ein bisschen vor. Alles hängt letztlich vom Kraftwerk ab. Man sagt, dass es kaum funktioniert. Die ukrainische Regierung betont, dass die Energieversorgung besser aufgestellt sei als im vergangenen Winter. Mit Spezialgerät, Ersatzteilen, Reparaturteams und zusätzlichen Stromspeichern. Industrielle Stromspeicher gehören zum Geschäft dieser ukrainischen Firma. Im Kontrollraum überwachen die Mitarbeiter, ob ihre Kunden ausreichend mit Elektrizität versorgt werden. Wenn nicht, schalten sie sich ein und versuchen, den Strom schnellstmöglich wiederherzustellen. Jedes Jahr investieren ukrainische Unternehmen mehr und mehr in ihre eigene Energiestabilität und ihren Energieverbrauch. Es ist ein ständiger Fortschritt. Wenn wir die Lage mit der im vergangenen Jahr vergleichen, sind die Unternehmen jetzt besser auf den Winter vorbereitet. Auch im Hochhausviertel bereiten sie sich vor. Die Nachbarinnen besprechen, wie sie sich gegenseitig im Winter unterstützen können. Aber gegen die Drohnen und Raketen sind sie wehrlos. Das ist wie russisches Roulette. Trifft es dich heute oder nicht? Hören Sie, jetzt ist schon wieder Alarm. Die dunkle Zeit beginnt bald. Natalia und Olena hoffen, dass sie nicht ganz so finster wird.
2: Und mein Kollege Karl-Georg Salzwedel hat mit unserer Ukraine-Korrespondentin Susanne Petersohn gesprochen und sie zunächst mal gefragt, was denn über die neuesten russischen Angriffe aus der Nacht bekannt ist.
3: Das sind jetzt schon die ganzen letzten Tage und vor allen Dingen auch Wochen, es sind quasi nahezu ununterbrochen Angriffe. Der Alarm dauert auch über lange Stunden. Da reißt ein Negativrekord den nächsten. Das längste waren das über 19 Stunden am Stück Alarm war. Und Russland greift eben vermehrt mit diesen jetangetriebenen Drohnen an. Das sind die Geran 3, 4, 5, die besonders schwer abzufangen sind. Und das ist besonders beängstigend. Und das gibt eben den Menschen hier das Gefühl, dass sie jederzeit überall getroffen werden können. Und dadurch, dass die Angriffe jetzt auch vermehrt tagsüber stattfinden, das haben wir vor 2 Tagen, glaube ich, gesehen im Zentrum von Kiew, als dann die Nationale Akademie der Wissenschaften mitten am Tag angegriffen wurden. Da hat es auch Tote gegeben. Das heißt, wir hören jetzt zwar in Deutschland immer stückchenweise wieder von diesen kleineren oder größeren Angriffen, aber das summiert sich eben brutal zusammen, weil diese Angriffe eben ununterbrochen stattfinden.
4: Der Angriffskrieg Russlands gegen die Ukraine dauert inzwischen mehr als 4,5 Jahre an. Susanne, du berichtest fast seit Kriegsbeginn regelmäßig aus der Ukraine. Wie gehen denn die Menschen dort mit dem Krieg um?
3: Es ist schwierig. Also ich merke auch über die Zeit, dass wir sagen, die Menschen sind müde, sie können nicht mehr. Und manchmal mangelt es mir dann auch an Superlativen. Also die Leute können nicht nur nicht mehr, sondern sind erschöpft. Es ist anstrengend, gerade jetzt wieder. Es gibt ja immer eine neue Stufe der Eskalation. Deswegen ist das schwierig, dann immer wieder zu beschreiben. Im August beispielsweise konnte die Ballistik nicht mehr abgefangen werden. Der Sommer sonst, da kann man sich einen Hauch von erholen. Das ist nicht der Fall, weil eben erst die Raketen so massiv und zu jeder Tages- und Nacht Zeit einschlagen konnten. Jetzt sind es diese jetangetriebenen Drohnen und die Sorge vor dem Winter ist schon enorm groß. Schon jetzt, sagt der ukrainische Energieminister, sind über 80% der Energieinfrastruktur schwer zerstört. Das heißt, man startet noch mal in deutlich schlechterem Zustand in den Winter als vergangenes Jahr. Und der vergangene Winter, wir erinnern uns vielleicht, war schon besonders brutal.
4: Heute Abend wird es darum auch hier im Top-Thema bei Tagesschau 24 gehen, um 20.15 Uhr. Da wirst du, Susanne, viele Zuschauerfragen live beantworten zur Ukraine und auch zu deiner Arbeit dort. Gib uns doch mal einen kleinen Einblick. Was unterscheidet denn deine Arbeit dort von der Arbeit hier in Deutschland? Du bist jetzt ja auch in den Westkarpaten, du darfst uns aber nicht genau sagen, wo du bist.

0: Genau, ich bin in einem Reha-Zentrum. Den Ort kann ich nicht genau sagen, weil er eben Ziel werden könnte für Soldaten, die traumatisiert sind. Die haben hier 10 Tage, das ist nicht lang. Aber um auf ein bisschen andere Gedanken zu kommen, haben Psychotherapie, haben Kunsttherapie. Im Moment gerade nur ein Gebäude weiter sinkende Schulklasse für die Veteranen. Also sie versuchen hier so gut es geht zu unterstützen. Es gibt eine aktuelle Studie, die ist nicht repräsentativ, weil sie nicht in den Schützengräben durchgeführt werden kann. Aber sie gibt doch einen deutlichen Einblick in die aktuelle Situation. Die sagt, dass über 67% der aktiven Kämpfer, die wurden halt befragt in Reha-Einrichtungen wie dieser hier, schwere posttraumatische Belastungsstörungen haben. Davon 24% so schwer, dass es persönlichkeitsverändernd ist. Und das zeigt, vor welcher großen Herausforderung die Ukraine auch als Gesellschaft steht. Und das versuchen wir hier auch ein Stück weit von hier aus zu berichten und wollen das nächste Woche dann in Berichten zeigen in unseren Programmen. Aber insgesamt zeigt das halt, dass es kein normales Land ist, aus dem wir berichten. Es ist ein besonderes Land, weil schon auffällt, wie groß diese Widerstandskraft nach wie vor ist, trotz allem. Das ist eine Frage, die immer wieder kommt. Okay, wenn die Lage so schwierig ist, hast du das Gefühl, die Ukrainerinnen und Ukrainer geben doch auf? Nein, das habe ich überhaupt nicht. Und trotzdem ändert das nichts an dieser absolut schwierigen Lage. Und ja, darüber können wir heute Abend ja noch ausführlicher sprechen.
1: Um 20.15 Uhr. Und natürlich sind auch wieder die Zuschauerinnen und Zuschauer gefragt. Die Fragen an dich, Susanne. Und zu dem Thema nehmen wir von Ihnen jetzt gerne schon entgegen. Und zwar unter top-thema@tagesschau.de. Schreiben Sie uns gerne Ihre Fragen dahin. top-thema@tagesschau.de, das ist die E-Mail-Adresse. Los geht's heute Abend um 20.15 Uhr hier bei Tagesschau 24 und auf YouTube.
2: Hallo und herzlich willkommen zum Kinoressort bei Tagesschau 24. Fernsehtrends aus den USA schwappen früher oder später meist auch auf den deutschsprachigen Medienmarkt. Nicht so beim Format Dateline to Catch a Predator. Vor gut 20 Jahren wurden dabei mutmaßliche Pädophile vor der Kamera in eine Falle gelockt und geoutet. Der Erfolg der Reihe in den USA war enorm. Der Dokumentarfilmer Lance Oppenheim liefert hier seinen ersten Spielfilm ab mit Rückendeckung von Robert Pattinson, der nicht nur die Hauptrolle als Enthüllungsjournalist übernahm, sondern auch als Produzent fungierte. In Venedig war der Film im Rennen um den Goldenen Löwen nominiert.
3: Komm doch rein!
4: Ein Pädophiler wird auf frischer Tat vor laufenden Kameras ertappt.
5: Deine Eltern sind sicher nicht zu Hause?
3: Ganz sicher.
6: Heute Abend was vor?
5: Wer sind Sie?
6: Nehmen Sie doch Platz. Ich bin Chris Hansen.
4: Der echte Chris Hansen schrieb mit seiner erfolgreichen und umstrittenen Reality-Serie To Catch a Predator Fernsehgeschichte. Mit Lockvögeln überführte er von 2004 bis 2007 Sexualstraftäter.
7: Ich finde, die Serie hat etwas Bahnbrechendes an sich. Sie hat gewissermaßen mit den Regeln des Fernsehens gebrochen und auch so etwas wie Bürokratie durchbrochen, den Vorgang und die Tat irgendwie in den Mittelpunkt gerückt. Selbst wenn man Tausende von Stunden damit verbracht hat, sich das alles anzusehen, kann man es nicht wirklich in Worte fassen.
4: Primetime konzentriert sich zunächst auf das unfassbare Fernsehereignis. Später ist es die Psychologie der Figuren, die ins Zentrum rückt. Alle sind berauscht vom Erfolg. Und der männliche Lockvogel, der sich als Jugendlicher ausgibt, sieht eine Schauspielkarriere vor sich.
7: Ich bin auf To Catch a Predator nicht durch die Sendung selbst aufmerksam geworden, sondern durch eine Parodie darauf in der Animationsserie South Park. Und ich dachte, das würde einen wirklich interessanten Film ergeben. Was passiert, wenn man eines der düstersten Themen der Menschheit in Unterhaltung verwandelt?
3: Also, du spielst einen 13-Jährigen.
8: Ist für eine Probe noch Zeit?
3: Wir nehmen das sofort auf.
8: Komm rein!
3: Sie werden es lieben.
7: Der Grund, warum ich das alles so faszinierend finde, Chris Hansen weiß zunächst nicht, worauf das alles hinausläuft. Es ist so etwas wie eine Verwandlung. Und an einem Punkt merkt er dann, dass er diese Show als Waffe nutzen kann.
9: Neuer Sendeplatz. To Catch a Predator, 21 Uhr, Primetime.
8: Wir werden größer als Lost! Wir werden größer als Lost!
4: Sensationslust und Quotengier. Primetime schockiert. Aber leider rücken die medienkritischen Aspekte zunehmend in den Hintergrund. Es bleibt die unstillbare Lust aller Beteiligten nach Macht.
10: Ich verstehe nicht, was ich hier tue.
11: Was du hier tust, ist mehr als Theater zu spielen. Wir befreien die Welt von einem uralten Übel.
4: Robert Pattinson war bei Primetime auch als Produzent beteiligt. Ein Hollywood-Star, der seine Popularität immer wieder auch für gewagte und ambitionierte Projekte nutzt.
2: Fast 100 Jahre hat Erich Kästners Kinderbuch Emil und die Detektive auf dem Buckel. Als es 1929 erschien, galt es als bahnbrechend. Nicht nur, weil Kästner verschiedene Berliner Milieus porträtierte, sondern weil es damals einfach nicht üblich war, dass Kinder so selbstbewusst die Dinge in die eigene Hand nehmen. Eine Neuverfilmung hat das Werk damit allemal verdient und die liefert nun Regisseur David Dietl. Ob seine Version auch heute noch Kinder in ihren Bann zieht, muss sich aber erst noch zeigen.
12: Ich habe gehört, es geht nach Berlin.
13: Mhm. Pass gut drauf auf, sind über 1000 Euro.
14: Doch schon im Zug treffen sich
15: Max Grundeis
14: und
13: Emil.
14: Emil Tischbein.
15: An deiner Stelle würde ich gut aufpassen.
14: Denn schon jetzt sollte wohl fast jedem klar sein, was als nächstes passiert.
13: Mir wurde mein Geld geklaut.
16: Dann müssen wir die Polizei rufen.
13: Nein, das geht nicht. Weil ich zu Hause Mist gebaut habe.
14: Emil trifft in Berlin auf viele neue Freunde. Und gemeinsam versuchen sie, den Dieb und Betrüger Max Grundeis dingfest zu machen.
13: Der Typ ist ein Profi. Also müssen wir es auch profimäßig angehen. Wie Detektive.
17: Und Detektivinnen.
18: Ich hasse Kinder.
14: Die altbewährte Geschichte von Erich Kästners, Emil und die Detektive.
19: Mensch, Berlin ist doch riesig und Emil, der kennt sich doch ja nie aus.
20: Er hat ja eine ganze Bande von Detektiven.
14: Detektivinnen? Ja, schon klar. Schließlich muss auch die inzwischen 9. Verfilmung der Stoffs mit der Zeit gehen.
21: Oh shit, ich hab Downtime. Ich kann das hacken. Dauert aber einen Moment.
22: Oder nächsten Moment, der Typ ist gleich wieder zurück.
14: Das gelingt erstaunlich gut.
23: Alter, das war Saide.
14: Ohne sich dabei zu weit vom Original zu entfernen.
24: Jetzt zählt's.
14: Flott inszeniert mit perfekt gecastetem Schauspielnachwuchs.
25: Was ist los, Kindergartenausflug oder was?
26: Nein, das sind meine Freunde.
14: Und der Beweis, dass die Story über Freundschaft und Zusammenhalt auch nach fast 100 Jahren noch immer bestens funktioniert. Für Kinder wie Erwachsene.
27: Was willst du?
26: Das, was er hat.
27: Du willst doch so?
26: Oh, Digga, ich hab Pubertät.
27: Ja, offensichtlich.
14: Heißt durchaus sehenswert.
28: Jetzt liegt das super, oder?
2: Vom Kosovo hört man eigentlich immer nur dann etwas, wenn die Lage zwischen Kosovo-Albanern und der serbischen Minderheit mal wieder eskaliert. Vom täglichen Leben in dem Balkanstaat berichtet nun der Spielfilm von Scham und Geld, mit dem der im Kosovo geborene Regisseur Vija Murina aber nicht nur seine frühere Heimat beschreiben will, sondern prekäre Lebensverhältnisse in vielen Ländern, die offiziell zwar deutlich besser dastehen, in denen die Schere zwischen Arm und Reich sich aber ebenfalls zunehmend öffnet. Beim renommierten Sundance Festival gab es dafür den Preis als bester internationaler Film.
4: Das Leben auf dem Land im Kosovo. Es ist hart für Schaban und seine Frau Hatice. Aber sie haben ein Auskommen auf ihrem Milchbauernhof. Bis zu dem Tag, an dem der jüngere Bruder die Familie um ihr Erspartes bringt. Pristina. Dorthin müssen Schaban und Hatice nun notgedrungen. Mit den beiden Töchtern und der Großmutter ziehen sie in die Hauptstadt, weil ihnen die Existenzgrundlage fehlt. Im Drama von Scham und Geld.
29: Ich glaube, man kann gar nicht über den Kosovo reden, ohne sich bewusst zu sein, dass es dort einen Krieg gab, dass es wahnsinnig viele Umbrüche. Aber natürlich ist auch die Armut und ein großes Thema. Und natürlich ist sie sehr oft, wie in Deutschland auch, nicht ganz sichtbar.
4: Sofort packt der Vater an. Aber der Lohn aus einem Job reicht nicht, um die Familie zu ernähren. Für nichts ist sich Schaban zu schade. Und so geht er auf den Arbeiterstrich, wo täglich Tagelöhne eingesammelt werden. Es schmerzt, aber er hat keine Wahl.
30: Die Leute sollen sehen, wie die Würde dieses Mannes leidet. Aber nicht nur im Kosovo, sondern überall auf der Welt müssen Menschen heutzutage kämpfen.
4: Mit seinem Hauptdarsteller Astrid Kabashi dreht Regisseur Visar Murina regelmäßig. Diesmal einen Film, der auf Festivals schon Preise gewann und sogar die Chance hat, für Deutschland ins Oscar-Rennen zu gehen. Dem im Kosovo geborenen Murina sind die Ungesehenen am Rande ein Anliegen.
29: Ich glaube, wenn man einigermaßen gerader Mensch ist, dann ist man schamlosen Menschen ziemlich ausgeliefert. So. Und man hat keine Sprache dafür. Und ich glaube, das ist so eine Figur.
4: Schaban erfüllt jeden Auftrag ohne Widerworte und ordnet sich denen unter, die auf ihn herabblicken. Selbst wenn ihre Kritik unberechtigt ist. Äußerlich merkt man ihm nichts an. Wut und Demütigung frisst er in sich hinein. Innerlich braut sich ein Sturm zusammen. Von Scham und Geld. Ein leiser Film, in den man erst hineinfinden muss. Aber je länger er dauert, desto vertrauter und berührender wird er. Erzählt wird von einer Zweiklassengesellschaft und dem täglichen Kampf ums Mithalten. In einem Land in Europa, über das so wenig bekannt ist.
2: Mit ihrem letzten Spielfilm Western sammelte Regisseurin Valeska Griesebach reihenweise Preise ein und wurde erstmals nach Cannes eingeladen. Dort wurde ihr neuester Film, Das geträumte Abenteuer, nun auch ausgezeichnet. In beiden Werken begibt sich die Filmemacherin nach Bulgarien an den Rand der EU, den sie ein bisschen als den wilden Osten Europas inszeniert, mit archaischen Vorstellungen von Ehre und Recht. Western galt dabei vor 9 Jahren auch als Betrachtung männlicher Konfliktlösungsstrategien. In Das geträumte Abenteuer kommen nun die Frauen zu ihrem Recht.
0: Valeska!
1: Said?
30: Said und Valeska sehen sich nach vielen Jahren wieder. Eine Jugendfreundschaft.
1: Das gibt's doch nicht.
0: Was für eine Überraschung.
1: Und wie? Was machst du hier?
0: Ich bin geschäftlich hier. Und du?
1: Ich wohne und arbeite schon lange in Sofia, aber gerade bin ich hier bei Ausgaben. In Matuchina, an der Grenze.
0: Mir wurde mein Auto gestohlen.
1: Dein Auto wurde gestohlen?
0: Ja.
1: Komm mit nach Matuchina, dann kannst du es dir ansehen.
30: Das Dreiländereck von Bulgarien, Griechenland und der Türkei. Schauplatz des Dramas Das geträumte Abenteuer. Die unbeschwerte Wiedersehensfreude währt nur kurz. Said ist in krumme Geschäfte verwickelt.
3: Du bist also am Treibstoff interessiert?
0: Ich nehme dir 10 Tonnen Diesel ab, wie mit dem Jungen vereinbart. Aber ich habe ein kleines Problem. Ich habe nicht das ganze Geld dabei. Ich zahle die eine Hälfte jetzt und die andere Hälfte, wenn ich den Treibstoff abhole.
5: Ich glaube, es ist schon sehr besonders, da an der Grenze zu leben, weil da rollt echt eine dicke Kugel. Und letztendlich will natürlich auch jeder, und das kann ich total verstehen, auch in irgendeiner Form was von dieser Grenze abhaben, auch ein kleines Geschäft.
30: Im Mai gewann Das geträumte Abenteuer in Cannes den Preis der Jury. Wie schon in ihrem Erfolgsfilm Western blickt Griesebach auf Südosteuropa und drehte an Originalschauplätzen.
5: Dann sind wir nach Svilengrad gekommen, das ist eine kleine verschlafene Grenzstadt, ganz in der Nähe von Kapitan Andreovo. Das ist ein Grenzübergang und das war auch ein blinder Fleck. Das ist der größte Grenzübergang Europas, der zweitgrößte der Welt. Also auch für Europa eigentlich strategisch, politisch, ökonomisch ein ganz, ganz wichtiger Punkt.
1: Treibstoff, Schmuggel.
0: Eine Kleinigkeit, nichts Ernstes.
30: Viele leben und arbeiten hier am Rande der Legalität. Saids Pläne rufen bald den hiesigen Mafia-Paten auf den Plan.
0: Mir ist zu Ohren gekommen, dass ihr beide vorhabt, ein kleines Geschäft mit Treibstoff zu machen. Weißt du überhaupt, worauf du dich da einlässt?
6: Papa, der
0: Westen! Hey!
6: Guck mal,
0: macht
6: Papa.
0: Keine Geschäfte in diesem Gebiet. Sonst schalte ich euch beide aus.
6: Papa!
0: Na du?
5: Die Grenze hat mich so interessiert, zum einen auch als Genre, also als so ein abenteuerlicher Raum, den man auch aus der Literatur oder aus dem Kino kennt. Und dann aber auch als ganz realer, konkreter Ort im Heute dieser europäischen Außengrenze. Es gibt auch Leute, die sagen, in Bulgarien, die Wende hält für uns immer noch an.
30: Veska schlägt die Warnung des Paten in den Wind. Said verschwindet spurlos. Doch sie will mit Freundinnen das Dieselgeschäft durchziehen.

0: Also wenn dein Freund nicht mehr zurückkehrt, übernehmen wir das Geschäft.
1: Griesebach drehte mit Laiendarstellern. Das verleiht dem Film Authentizität. Fast dokumentarisch erzählt das geträumte Abenteuer von der Suche nach einem besseren Leben, von Solidarität und Freundschaft. Ein spannender, unmittelbarer Blick auf einen Fleck Europas, den es so nur selten im Kino gibt.
2: Alles hat seinen Preis, Mädchen.
3: Hau ab!

0: Willkommen zur Tagesschau in einfacher Sprache. Ich bin Michael Pawelitz. Und das sind unsere Nachrichten. Rabatt. Preise an Tankstellen runter. EU. Plan für Abschiebezentren. Ukraine. Menschen haben Angst vor Winter. Alpen. Gletscher weiter geschmolzen. Und nun zur ersten Nachricht. Rabatt. Preise an Tankstellen runter. Viele Menschen in Deutschland waren in den letzten Wochen sauer. Die Preise für Benzin und Diesel waren nämlich sehr hoch. Jetzt gilt aber der neue Tankrabatt. Der sorgt dafür, dass die Preise an den Tankstellen runtergehen. Dazu zeigen wir einen Film.
1: Benzin und Diesel kosten jetzt deutlich weniger. Der Staat hat nämlich die Steuern dafür runtergesetzt. Dieser Mann sagt, ich arbeite sehr viel und bekomme immer dasselbe Gehalt seit Jahren. Aber die Preise für alles steigen immer mehr. Dieser Mann meint, der Tankrabatt ist sehr gut. Einige Experten finden aber, der Tankrabatt hilft vielen Menschen, die eigentlich keine Hilfe brauchen. Dieser Wirtschaftsforscher sagt, wir müssen lieber den Menschen helfen, die nicht viel verdienen und viel Auto fahren müssen. Das wäre eine gezielte Hilfe. Jetzt bekommen Menschen mit viel Geld und Menschen mit wenig Geld die gleiche Hilfe.
0: Und nun zur nächsten Nachricht. EU-Plan für Abschiebezentren. In dem Land Luxemburg treffen sich jetzt die Innenminister von der Europäischen Union. Die Innenminister kümmern sich vor allem um die Sicherheit in ihrem Land. Und sie sind mit zuständig dafür, wer in ein Land kommen darf und wer wieder gehen muss. Der deutsche Innenminister ist der Mann auf dem Foto. Alexander Dobrindt von der Partei CSU. Er will seine Innenministerkollegen bei dem Treffen von seinem Plan überzeugen. Dobrindt sagt, wer ohne Erlaubnis als Flüchtling in die EU gekommen ist, der soll hier nicht bleiben dürfen. Wir wollen solche Flüchtlinge in Länder außerhalb von der EU bringen. Dort sollen sie in Abschiebezentren leben. Wenn alles geklärt ist, dann sollen die Flüchtlinge abgeschoben werden. Das bedeutet, wieder zurück in ihre Heimat. Viele finden diesen Plan nicht richtig. Und nun zur nächsten Nachricht. Ukraine. Menschen haben Angst vor Winter. Seit Jahren greift Russland das Nachbarland Ukraine immer wieder an. Viele Menschen sind in dem Krieg schon gestorben. Viele Häuser sind zerstört. Russland greift auch immer wieder Energieanlagen an, die Strom produzieren, so wie auf dem Foto. Wenn die Energieanlagen kaputt sind, dann gibt es keinen Strom. Das ist ein großes Problem, vor allem im Winter. Viele Menschen in der Ukraine haben davor Angst. Und die Menschen bereiten sich auf den Winter vor. Dazu kommt jetzt ein Film.

0: In Kiew leben die Menschen mit immer neuen russischen Angriffen. Immer wieder warnen Sirenen vor Raketen. Russland greift wieder mehr Energieanlagen an. In diesen Hochhäusern haben deshalb Tausende keinen Strom. So war es auch im letzten Winter. Natalia hat schlimme Erinnerungen. Sie sagt, hier hatte ich Wasserflaschen stehen. Sie waren alle gefroren. Draußen waren es minus 20 Grad. Aus den Leitungen kam auch kein Wasser. Natalia wohnt im 17. Stock. Die Aufzüge funktionierten nicht, weil es keinen Strom gab. Mit ihrer Nachbarin spricht Natalia darüber, wie kann man sich auf den Winter vorbereiten. Die Nachbarin sagt, wir haben uns schon einen Heizer für die Wohnung gekauft. Der funktioniert mit Sprit von der Tankstelle. Wir bauen uns dafür einen Ofen aus Steinen. So haben wir es warm, wenn es keinen Strom gibt. Die Regierung von der Ukraine sagt, in diesem Jahr werden unsere Energieanlagen besser funktionieren. Wir haben mehr Ersatzteile und Reparaturteams. Im Hochhaus wollen sich die Nachbarn gegenseitig helfen. Aber gegen die Raketen aus Russland können sie nichts tun. Natalia sagt, wir wissen nicht, wann es uns trifft. Hören Sie, schon wieder haben wir Luftalarm. Bald kommt der Winter und es wird dunkel und kalt. Natalia und ihre Nachbarn haben Angst davor.
1: Und nun zur nächsten Nachricht. Alpen, Gletscher weiter geschmolzen. Auf dem Foto ist ein Gletscher. Ein Gletscher besteht aus ganz viel Eis. Unter dem Gletscher ist Land. In Europa gibt es viele Gletscher, zum Beispiel in den Alpen. Die Alpen sind ein Gebirge, sie sind im Süden von Deutschland. Aber bei den Gletschern gibt es ein Problem. Sie werden immer kleiner. Das sieht man auf diesem Foto. Dazu kommt ein kurzer Film. Forscher haben jetzt herausgefunden, die Gletscher in den Alpen sind noch kleiner geworden. Und zwar in dem Land Schweiz. Im Winter gab es dort nämlich wenig Schnee. Und in diesem Sommer war es sehr heiß. Dadurch ist das Eis geschmolzen. Wenn die Gletscher immer kleiner werden, dann kann es durch das geschmolzene Eis zum Beispiel Überschwemmungen geben. Und das waren unsere Nachrichten. Rabatt, Preise an Tankstellen runter. EU, Plan für Abschiebezentren. Ukraine, Menschen haben Angst vor Winter. Alpen, Gletscher weiter geschmolzen. Und jetzt kommt das Wetter. Im Süden, unten von Deutschland, kann es regnen. Sonst gibt es Sonne und Wolken. Es werden 17 bis 23 Grad. Das war die Tagesschau in einfacher Sprache. Tschüss, bis zum nächsten Mal.

0: Willkommen hier bei Tagesschau 24, Ihr Nachrichtensender. Ja, es ist tatsächlich passiert. Kurz nach Mitternacht sind die Spritpreise an den deutschen Tankstellen gesunken. Der Tankrabatt, der wirkt offenbar. Ob die Mineralölkonzerne die Entlastung von rund 17 Cent pro Liter aber tatsächlich vollständig an die Kunden weitergeben, das ist noch nicht absehbar. Viele Autofahrerinnen und Autofahrer sind aber erstmal froh, dass sich überhaupt was tut.
1: Der Moment der Erleichterung kam erst um 7.30 Uhr an der Tankstelle im rheinland-pfälzischen Main. Da fielen die Preise, obwohl der Tankrabatt schon seit Mitternacht gilt. Super ging um 17 Cent runter, Diesel fiel um 13 Cent. Die Kunden erleichtert.
2: Ich denke, dass es einigen Leuten sehr hilft. Ich bin zum Beispiel Pendler. Ich fahre 200 Kilometer jeden Tag jetzt hier zur Berufsschule teilweise. Und das ist schon eine große Hilfe.
3: Ich muss jeden Tag 70 Kilometer fahren. Und ich bin alleinerziehend und dann fehlt mir jeden Cent. Ich brauche das.
4: Morgens, wenn ich immer hier reinfahre, steht es bei 2,40 Euro. Und jetzt 2,20 Euro habe ich gedacht, muss ich direkt zugreifen.
1: Armin Bergmann aus Bad Breisig muss für seine Firma sehr viel Auto fahren, im Monat rund 4000 Kilometer. Den Tankrabatt findet er eine sinnvolle politische Maßnahme.
5: Die Preise sind ja in den letzten Monaten explodiert. Und da macht also schon Sinn, da irgendwo wieder die Preise anzupassen. Für uns macht es schon Sinn. Wir haben also 5 Fahrzeuge und diese Explosion waren im Monat rund 600 Euro mehr als in der Vergangenheit.
1: Die Mitarbeiter der Tankstelle in Main mussten in den vergangenen Wochen viel Frust über die hohen Preise abfangen.
6: Wir waren der Blitzableiter, wir waren die Erdung des Volkes hier, sage ich jetzt mal vorsichtig. Jeder hatte was zu sagen. Und wenn du 8 Stunden an der Kasse stehst, wie ich oder die Kollegen, man wiederholt es unzählige Mal und ist abends wirklich froh, wenn man dann abschalten darf und Feierabend macht.
1: In den vergangenen Tagen hätten deutlich weniger Menschen getankt, so der Tankstellenleiter. Vermutlich hätten die Kunden gewartet auf den Tankrabatt und die fallenden Preise. Und so war heute Morgen hier in Mayen mehr los als sonst.
6: Wir hatten heute Nacht um 0 Uhr geplant, die Preise zu senken von der Zentrale aus. Da kam dann heute Morgen die Meldung, dass sie technische Probleme hatten. Und diese wurden dann manuell behoben, nachdem die ersten Pächter dann oder Tankstellenleiter im Dienst waren und das melden konnten. Wir nehmen die 3 Monate jetzt mal froh mit. Auch privat und hoffen, dass die Menschen ein wenig entlastet werden können.
1: Der Tankrabatt soll für 3 Monate gelten.
0: Und meine Kollegin Pauline Deichelmann ist für uns vor Ort in Bildstock im Saarland. Wurde der Tankrabatt dann auch dort direkt an die Kunden weitergegeben?
7: Also die Preise heute Morgen, als wir hier schon mal geschaut haben, die waren auf jeden Fall niedriger als die Tage davor. 2,13 Euro hat da der Diesel gekostet und 2,07 Euro der Liter Benzin. Mittlerweile ist es wieder ein bisschen teurer geworden, weil die 12-Uhr-Regel in Kraft getreten ist. Die besagt ja, dass man einmal am Tag die Preise erhöhen darf. Mittlerweile ist der Diesel wieder bei 2,26 und Benzin bei 2,12 Euro. Also es ist, heute Morgen war ein kleiner Preisnachlass zu spüren. Mittlerweile sind die Preise dann doch wieder gestiegen.
0: Was sagen denn die Menschen an den Tankstellen? Sind die jetzt zufrieden mit diesem Rabatt?
7: Ja, also viele sind grundsätzlich erstmal froh, dass sich überhaupt ein bisschen was tut. Ich habe aber mit vielen Leuten gesprochen, die sagen, es ist nicht genug, was gerade passiert. Viele sagen auch, es ist irgendwie unfair, weil nicht jeder ein Auto hat. Also die Reaktionen sind da durchaus ein bisschen gemischt. Viele hätten sich vielleicht auch eine stärkere Förderung von ÖPNV gewünscht. Das Deutschlandticket wird teurer. Das betrifft ja dann auch viele. Also ja, für viele ist es dann doch nur ein paar Cent Unterschied. Eine Autofahrerin sagte, sie hätte vor ein paar Tagen für nur ein paar Cent mehr getankt. Also die Auswirkungen so auf ihren Alltag und auf ihren Geldbeutel war für sie jetzt nicht unbedingt so zu spüren.
0: Was sagen die Tankstellenbetreiber? Wie gehen die damit um?
7: Also die haben sich natürlich gefreut, dass heute Morgen an der Tankstelle ein bisschen was los war. Aber zumindest hier bei uns an der Tankstelle, da sind die natürlich auch machtlos, was die Preisgestaltung angeht. Also die wissen selbst nicht, wie teuer der Sprit morgen wieder sein wird. Und verstehen natürlich dann auch die Unsicherheit der Leute. Also nur weil jetzt heute Morgen hier viel los war, heißt nicht, dass das die ganze Woche so bleiben wird.
0: Genau, maximal 17 Cent könnte der Sprit insgesamt günstiger werden durch das, was der Staat jetzt quasi dazu gibt. Aber dieser Rabatt, der läuft ja nur bis Ende des Jahres. Wie soll es dann wohl weitergehen?
7: Genau, bis zum 31. Dezember ist dieser Tankrabatt, der ja eigentlich nur eine Steuererleichterung ist, angesetzt. Ab dem 1.1. ist der Plan, dass man einen Spritpreisdeckel einführt, so ein bisschen wie es Belgien und Luxemburg auch gemacht haben. Aber ja, wie genau das aussehen wird, das ist noch nicht sicher und genau, da hat sich der Bund bisher noch nicht entschieden.
0: Pauline Deichelmann, vielen Dank. Ja, etwa 2,5 Milliarden Euro wird der Tankrabatt die Steuerzahlenden bis Ende des Jahres kosten. Viel, viel Geld, das der Staat an anderer Stelle gut gebrauchen könnte. Auch deshalb ist der Tankrabatt umstritten.
8: Das Studium finanzieren, Miete zahlen, den studentischen Lebensunterhalt bestreiten. Rund 1,6 Milliarden Euro gibt der Bund in diesem Jahr für BAföG aus. 4 Milliarden Euro stellt er für den sozialen Wohnungsbau bereit. Und 5 Milliarden Euro fließen von Bund und Ländern in die Digitalisierung der Schulen, verteilt über 5 Jahre. Gerade einmal 3 Monate günstigeres Tanken lassen sich Bund und Länder nun rund 2,5 Milliarden Euro kosten. Eine Entscheidung, die den Ökonomen Tommaso Duso ratlos macht.
9: Das sehe ich

0: sehr schwer für uns zu verstehen, nachdem aus der Wissenschaft so viele Stimmen sagen, diese Maßnahmen ist schlecht, ist nicht zielgenau, ist nicht effizient, dass die Politik diesen Fehler wiederholt.
1: Wem die Maßnahme in einem Zeitraum von 3 Monaten nutzt, zeigen Berechnungen auf Basis des vergangenen Tankrabatts. Wer kein Auto hat, profitiert gar nicht. Ein durchschnittlicher Benzinfahrer spart demnach in den 3 Monaten insgesamt 27 Euro. Ein Pendler mit Kleinwagen und 30 Kilometern Arbeitsweg 57 Euro. Vielfahrer mit großem Auto kämen auf 128 Euro Entlastung.
0: Von einem Tankrabatt profitiert, wer am meisten fährt. Das heißt, die aushalten, die viele Kilometer fahren, die große Auto haben. Und diese sind in der Regel aushalten, die hohe Einkommen haben. Und die, die kein Auto haben, bekommen gar nicht, tragen aber die Kosten dieser Maßnahmen über die Steuer trotzdem.
1: Und nach Schätzungen der Monopolkommission, die die Bundesregierung berät, blieben bereits beim letzten Tankrabatt bis zu 300 Millionen Euro bei der Mineralölindustrie hängen. Aus Sicht von Ökonomin Monika Schnitzer hat die Steuersenkung weitere Haken.
2: Das Problem beim Tankrabatt ist, dass man den Preis senkt. Und das reduziert natürlich den Anreiz, Öl zu sparen, also Benzin zu sparen, weniger zu fahren, langsamer zu fahren. Mit diesem Tankrabatt wird ja das Problem nicht weggehen, nämlich die Verknappung von Öl durch den Krieg im Nahen Osten.
1: Zielgerichteter sei, diejenigen zu entlasten, die am stärksten unter den hohen Spritpreisen leiden, mit Direktzahlungen. Allerdings fehlen an entscheidender Stelle in vielen Fällen die Kontonummern, um das Geld zu überweisen.
2: Das wäre leicht zu lösen, denn jeder, der Geld haben möchte, würde mit Sicherheit auch seine Kontonummer zur Verfügung stellen. Das Zweite, was fehlt, ist die Verknüpfung mit dem Einkommen. Man müsste wissen, wer hat denn wie viel Einkommen, damit man sagen kann, man unterstützt genau die, die wirklich wenig Einkommen haben.
1: Stattdessen werden kurzfristig rund 2,5 Milliarden Euro nach dem Gießkannenprinzip verteilt, so die Kritik. Geld, das der Staat aus Sicht vieler Ökonomen gezielter in Zukunftsinvestitionen stecken könnte.
3: Es tut sich was beim Wetter in Deutschland. Während im Osten heute noch mal Sommer angesagt war mit Werten über 25 Grad, teilweise über 27 Grad und ja auch noch Sonnenschein möglich war, haben wir ja in den vergangenen Stunden mehr und mehr diesen langgezogenen Wolkenarm über der Westhälfte Deutschlands liegen, wo auch ganz ordentlich Regen draus fällt. Wir sind noch nicht so ganz bei der Hälfte des Ereignisses angekommen. Da fällt also auch noch einiges an Regen hinterher, aber wir haben an manchen Stellen schon 20, 30 Liter pro Quadratmeter. Das ist recht ordentlich und gerade im Westen und Südwesten, wo wir bislang viel zu wenig Wasser abbekommen haben, da ist es hilfreich, wenn jetzt einfach mal der Regen fällt. Das ist zum Glück nicht so extrem, wie es in Südfrankreich der Fall war. Gestern ja noch, wo 300 Liter innerhalb eines Tages heruntergekommen sind. Und es ist auch kein Ereignis, das sich über einen langen Zeitraum hinwegzieht. Nicht so wie in Tokio, der japanischen Hauptstadt, die heute vermeldet, der 35. Regentag in Folge. Seit dem 27. August hat es gefühlt immer geregnet. Die haben in einem Monat 600 Liter Regen pro Quadratmeter abbekommen. Es gibt Orte in Deutschland, da schafft man diese Menge durchschnittlich nicht im Jahr. So gesehen können wir diesen Regen, den wir jetzt erleben, doch weitgehend genießen. Solange nicht der nächste Keller vollläuft bei einem Gewitter oder so, könnte das tatsächlich sein. Schauen wir uns mal die nächsten 24 Stunden etwas genauer an. Wir sehen ja östlich ein Hochdruckgebiet. Westlich ein Hochdruckgebiet, aber von Norden dieser lange Wolkenarm, der über uns hinwegzieht und eben auch ein Tiefdruckgebiet über dem westlichen Mittelmeer. Auch da gibt es viele Wolken und einiges an Regen. Der Regen, den wir jetzt erleben, erstmal die Westhälfte, in der Nacht verlagert sich das weiter ostwärts und morgen über den Tag, dann hängt es erstmal noch im Südosten fest, dann wird es auch dort trockener, im Westen ist dabei der Himmel schon längst aufgelockert und da ist es dann auch wieder trocken. Nachttemperaturen zwischen 7 und 15 Grad, die Tageshöchstwerte nicht mehr im sommerlichen Bereich. Zwischen 17 und 23 Grad pendelt sich das doch in der Regel ein. Das ist aber, auch wenn es kühler ist als bisher, immer noch überdurchschnittlich warm für die Jahreszeit. Also so wirklich bitterkalt ist es noch lange nicht. Auch nicht an den Folgetagen, wo wir in ähnlichem Temperaturniveau hängen bleiben. Und es ist meistens trocken. Zurück nach Hamburg.
4: Heute Abend hat die deutsche Fußballnationalmannschaft mit neuem Bundestrainer Jürgen Klopp die nächste Chance in der Nations League, wenn es in München gegen Serbien geht. Und besondere Aufmerksamkeit wird dabei Bayern-Profi Jonas Urbich bekommen, der sein Debüt im deutschen Tor feiern darf.
5: Diesen Rasen kennt er bestens. Jonas Urbich steht vor seiner Länderspielpremiere und das ausgerechnet in seinem Heimstadion in München.
6: Ja, es ist ein Moment, auf den man sein ganzes Leben hingearbeitet hat. Und ich freue mich einfach, dass ich die Möglichkeit bekomme, meinen Teil dazu beizutragen, dass wir als Team unseren ersten Sieg unter Jürgen Klopp einfahren.
5: Der ehrgeizige Keeper soll etwas schaffen, was seinen Vorgängern in den letzten 7 Partien nicht gelungen ist. Zu Null zu spielen. Auch für einen, der als künftige Nummer 1 in Deutschland gehandelt wird, eine echte Herausforderung.
6: Für mich gilt es darum, jeden Tag meine Leistung abzurufen. Daher ist dieses Nummer 1-Thema hier keine Sache, mit der ich mich beschäftige, sondern mein Fokus liegt wirklich darin, jeden Tag mein Limit zu erreichen und es noch zu erweitern.
5: Der Bundestrainer ist sehr begeistert von diesem jungen Keeper, der bei den Bayern ja von Manuel Neuer lernt.
7: Ein ganz, ganz toller Junge, der hier perfekt aufgehoben ist, der vom besten deutschen Torhüter der letzten Jahrzehnte wahrscheinlich unglaublich viel lernen kann, jetzt schon einen sehr, sehr stabilen Eindruck macht. Ja, aber irgendwann müssen die Jungs dann immer auch spielen.
5: Frische Beine für frische Ideen. Es weht ein unglaublich frischer Wind im Nationalteam. Jürgen Klopp dreht die Mannschaft mehr oder weniger komplett auf links. Dass noch nicht alles funktionieren kann, ist für ihn logisch.
8: Wenn man ein Ballett zusammenstellt, und nicht, dass wir ein Ballett wären, aber wenn man eins zusammenstellt, nach 4 Tagen sollen die auftreten, dann rennen die sich über den Haufen. Ja, das haben wir nicht getan, um es mal klarzustellen. Ne?
5: Dass nun, gerade beim 1. Oktoberfest-Länderspiel in München seit 1982, Stamminnenverteidiger Nico Schlotterbeck mit einer Bänderverletzung im rechten Knöchel ausfällt, ist bitter. Er hätte vor Jonas Urbich die Abwehr zusammenhalten sollen. Jetzt hat der noch ein bisschen mehr Druck, mit dem er aber recht gelassen umgeht.
4: Die Kirchen in Deutschland verlieren weiter Mitglieder, nicht nur Erwachsene, es sind auch weniger Kinder und Jugendliche in der Kirche. Seit Jahren schon sind die Taufzahlen rückläufig. Das liegt nicht nur an der Demografie. Das Evangelische Jugendwerk Württemberg, das versucht, dem entgegenzuwirken, zum Beispiel mit Zeltlagern und Gemeinschaftsangeboten wie im oberschwäbischen Aulendorf Steinbach.
9: Wir wissen, was uns die Bibel lehrt, wir wissen, was uns Jesus lehrt. Wenn wir jetzt so auf Zeltlager fahren, da ist schon auch ein Teil Missionieren dabei.
10: Als die Sonne über die Hügel an der Dobelmühle steigt, wird im Zirkuszelt bereits gebetet.
11: Ja, Vater, ich bitte dich, dass du heute hier uns berührst, dass du uns ansprichst.
10: Die Organisatoren stimmen sich ein auf den Tag mit den Jugendlichen.
12: Wir bitten dich, dass du die Herzen der Teens öffnest, dass du wirklich in ihr Leben reinsprechen kannst, Jesus.
10: Die aber, die Teens, sind um diese Uhrzeit noch mit eher weltlichen Dingen beschäftigt, Haare flechten. Diese Gruppe, 11 Jungs und Mädels, kommen von der evangelischen Jugendkirche in Calw. Jana ist 17, macht gerade eine Ausbildung zur Industriekauffrau und ist in diesem Jahr zum ersten Mal als Gruppenleiterin dabei.
13: Bisschen müde noch, aber an sich eigentlich gut. Wir sind alle motiviert.
10: Motiviert für einen Tag mit Jesus. 400 Jugendliche sind dazu aus ganz Baden-Württemberg angereist, nicht nur für Bibelverse, sondern für ein Gemeinschaftserlebnis, eine Art christliches Happening.
14: As long as I'm breathing, I've got a reason to praise.
10: Christliche Songs, Worshipping, Huldigung Jesus. Mein Gebet ist eine Waffe, singen die Jugendlichen unter anderem. Die Emotionen tief.
13: Ich will diesen Glauben haben, ich will mich mit dem Glauben beschäftigen, so. Ich will Jesus kennenlernen.
9: Aber viel macht auch die Gemeinschaft. Man wird so mitgerissen und so. Und das ist schon, ja.
10: Das Camp an der Dobelmühle will evangelischen Jugendgruppen die Möglichkeit geben, sich nach den Sommerferien wieder zusammenzufinden und sich gegenseitig in ihrem Glauben zu stärken. Vertrauensspiele gehören ebenso dazu wie Gespräche über

0: Elemente, mit denen auch evangelikale Gruppen arbeiten, also streng bibeltreue, konservative Christen. Und tatsächlich unterhält die evangelische Jugendkirche in Württemberg eine offizielle Partnerschaft mit Young Life, einer evangelikalen Jugendorganisation, die aus den USA kommt und dort bereits öfter in der Kritik stand. Etwa wegen ihres missionarischen Charakters oder des Vorwurfs der Diskriminierung queerer Menschen. Angesprochen auf solche evangelikalen Strömungen heißt es hier im Clubcamp, man setze auf Diversität.
1: Ich würde nicht von Abgrenzung sprechen, sondern eher, wir probieren uns auf die Mitte zu konzentrieren, die sich in Jesus, im christlichen Glaube in Jesus Christus verortet. Und genau, in der theologischen Meinung, sage ich mal so, da gibt es viele Kontroversen. Hier auch. Und das darf sein. Das wollen wir auch.
0: Außerdem habe man einen klaren Verkündigungsauftrag, also den Auftrag, Jugendlichen von Jesus zu erzählen und sie im besten Fall für ihn zu begeistern.
1: Wir sind uns bewusst, dass wir einen Auftrag haben, als Christen von Jesus weiterzuerzählen und ihn zu bezeugen. Wir wollen auch niemand irgendwie manipulieren oder in eine Ecke drängen, aber wir wollen auch die Botschaft nicht verheimlichen.
0: Die Botschaft. Jesus als Beispiel nehmen, Gutes tun, Verantwortung übernehmen. An diesem Wochenende, in dieser Gemeinschaft, kein Problem für Jana und ihre Gruppe. Aber was bleibt nach dem Camp?
2: Dieses Wissen auch, dass wir jemand haben, zu dem wir kommen können.
3: Die ganzen Spiele, die wir gespielt haben, die ganzen Lachanfälle, die wir hatten abends.
2: Ja, das ist wie so eine Auszeit, wo man einfach so sein kann, wie man ist. Ja.
0: So sein, wie man ist. Tief im Glauben. Nicht jeder würde das verstehen, sagen sie in der Schule am Ausbildungsplatz. Sie sehen das als Herausforderung.
4: Guten Tag, hier ist die Tagesschau in 100 Sekunden. Neuer Tankrabatt ist gestartet. Laut ADAC gingen die Preise im Vergleich zu gestern um rund 15 Cent zurück. Ab dem Mittag stiegen die Preise allerdings wieder. Der Tankrabatt beträgt rund 17 Cent pro Liter und gilt erstmal bis Jahresende. Die Steuersenkung kostet Bund und Länder insgesamt etwa 2,5 Milliarden Euro. Krankenkassenkritik an Gesetzentwurf zur Pflege. Die geplante Anhebung der Beitragssätze für Kinderlose sei verfassungsrechtlich bedenklich, so der Chef der DAK Gesundheit Storm. Diese liegen allgemein bei 3,6%. Für Kinderlose sollen sie aber von jetzt 4,2 auf 4,5% steigen. Weiter dürfe die Spreizung der Beiträge nicht gehen, sagte Storm der Rheinischen Post. EU-Innenminister beraten Luxemburg über Migration. Dabei wurde die rechtliche Grundlage zur Errichtung von Abschiebezentren in Drittstaaten geschaffen. Bundesinnenminister Dobrindt geht davon aus, dass bis Ende des Jahres eine Vereinbarung über ein solches Abschiebezentrum außerhalb der EU getroffen werden kann. US-Armee soll umgestaltet werden. Verteidigungsminister Hegseth kündigte an, die Anzahl der Generäle und Admiräle um 20% zu reduzieren. Außerdem soll Tech-Milliardär Elon Musk die Zukunft der Kriegsführung erforschen. Hegseth sagte, die USA müssten sich die technologische und militärische Überlegenheit auf dem Schlachtfeld für die kommenden Jahrzehnte sichern. Hinrichtung einer Frau in den USA abgebrochen. Die 50-Jährige lebte nach der Verabreichung von 2 Giftspritzen noch und wurde in eine Klinik gebracht. Zuvor hatte das oberste Gericht der USA die Hinrichtung von Christa Pike erlaubt. Sie hatte 1995 eine Mitschülerin getötet. Das Wetter morgen im Südosten, viele Wolken und anfangs auch etwas Regen möglich. Sonst gibt es einen freundlichen Mix aus Sonne und Wolken bei Höchstwerten von 17 bis 23 Grad. Deutschland treibt den Plan, Abschiebezentren außerhalb der EU zu errichten, weiter voran. Bundesinnenminister Dobrindt geht davon aus, dass man in diesem Fall sich bis Ende des Jahres über eine entsprechende Vereinbarung einigen kann. Bereits vor dem heutigen Treffen der EU-Innenminister zum Migrations- und Asylpakt beriet er sich dazu mit 4 weiteren Ländern. In Luxemburg soll es heute auch um einen sogenannten Kriseninterventionsmechanismus gehen, den EU-Kommissionspräsidentin von der Leyen vorgeschlagen hatte. Auslöser war da der Migrantenansturm auf die spanische Exklave Ceuta vor 2 Monaten.
5: Verlorene Handyhüllen, Schuhe und Mützen erzählen heute noch vom Ansturm zehntausender Migranten auf Ceuta. Gut 2 Monate ist das her jetzt. Tausende Menschen sind noch immer in der Stadt und hoffen es irgendwie auf die andere Seite des Mittelmeers zu schaffen.

0: Gibraltar und die spanische Küste sind gut zu sehen. An diesem Strand haben vor allem Marokkaner provisorische Zelte aufgeschlagen, so wie Salma. Wir treffen sie vergangene Woche. Ende Juli ist sie wie tausende andere Marokkaner durchs Meer nach Ceuta geschwommen. Ich will eine Arbeit finden. In meiner Familie gibt es dauernd Streit und Probleme. Ich würde ihnen gerne helfen. Manel Soares kennt diese Geschichten, diese Beweggründe, es irgendwie nach Europa zu schaffen. Er leitet eine Hilfseinrichtung für Migranten in Ceuta. Die meisten Leute fliehen aus wirtschaftlichen Gründen. Sie sehen für sich keine Zukunft im eigenen Land und suchen nach einem besseren Leben. Ceuta wollen dabei viele als eine Art Sprungbrett nutzen, dieses kleine Stück spanisches Staatsgebiet im Norden Afrikas. Doch Ceuta ist nicht Teil der Europäischen Zollunion. Wer es bis hierher geschafft hat, kommt ohne Papiere nicht aufs spanische Festland. Viele hier dürften sich das anders vorgestellt haben. Auch ihre Vorstellung von einem Leben auf der anderen Seite des Mittelmeers sei oft unrealistisch, meint Wendel Soares. Viele glaubten, es sei sehr leicht, Arbeit, eine Wohnung und in ein neues Leben zu finden. Wir sagen ihnen, ihr müsst Spanisch lernen, mindestens, wenn ihr dort leben wollt. Es gibt so viel zu beachten. Viele wissen nicht, was sie erwartet. Für die allermeisten hier wird es wohl keinen Weg auf das Festland geben. Doch darauf hoffen sie immer noch und bleiben deshalb in der spanischen Exklave Ceuta. Spanien wünscht sich derweil mehr Solidarität und Hilfe von europäischen Partnern. Das machte jetzt der spanische König noch einmal deutlich. Bei einem Staatsbesuch des französischen Präsidenten Macron in Madrid. Länder, die in der Europäischen Union an den Außengrenzen liegen, haben einen größeren Druck. Das geht aber nicht nur sie etwas an, sondern alle. Rund um Ceuta an der Meerenge von Gibraltar trennen Europa und Afrika nur wenige Kilometer.
1: Ja, was tun, wenn, aus welchem Grund auch immer, plötzlich sehr viele Geflüchtete auf einmal versuchen, in ein EU-Land zu kommen? Darüber diskutieren die Innenminister heute in Luxemburg. Es geht um einen neuen Krisenmechanismus. Stefan Stuchlik in Luxemburg, wie könnte der funktionieren?
2: Ich finde es schon erstaunlich, dass nach der Verabschiedung des gemeinsamen europäischen Asylsystems jetzt der Ruf nach einem Notfallmechanismus laut wird. Genau das wollte man ja eigentlich mit dem gemeinsamen Asylsystem in den Griff bekommen haben. Jetzt aber scheinen sich doch die Innenminister unter dem Eindruck der Bilder, vor allem aus Ceuta, einig zu sein, dass man einen Kriseninterventionsmechanismus braucht. Und da liegen einige Vorschläge auf dem Tisch. Unter anderem eine schnelle Eingreifstruppe von Frontex, das ist die Grenzbehörde der EU. Die sollen Spezialisten ausbilden, die dann innerhalb von 24 Stunden überall in der EU verfügbar werden. Da ist die Frage, darf die EU-Kommission dann zum Beispiel diese Truppe einsetzen gegen den Willen des betroffenen Staates? Also, oder muss man im Fall Ceuta vorher Spanien fragen? Und dann gibt es auf Wunsch des deutschen Innenministers noch eine Debatte darüber, ob es sowas wie Blitzabschiebungen geben kann. Also im Fall Ceuta, ob solche Leute, die es in die Europäische Union geschafft haben, dann auch wirklich unter Einsatz physischer Gewalt zurückgedrängt werden dürfen.
1: Das heißt, würde bei den betroffenen Menschen dann überhaupt noch geprüft, ob sie einen Anspruch auf Asyl hätten?
2: Das wäre dann die automatische Folge. Und es gibt wenige, die das hier heute vor der Kamera zugegeben haben. Aber es gibt den österreichischen Innenminister, der klar und deutlich gesagt hat, in solchen Fällen müsste man darüber nachdenken, das individuelle Recht auf Asyl auszusetzen. Das heißt, da würde dann abgeschoben, zurückgeführt, zurückgedrängt, wie auch immer man das formulieren mag, wie auch immer das dann vor Ort aussehen würde, ohne Ansehen von Personen, ohne Ansehen von Schicksal. Das heißt, man würde damit einen Rechtsrahmen schaffen, der sich nicht mehr innerhalb des gemeinsamen europäischen Asylsystems bewegen würde.
1: Und wer würde dann entscheiden, ob so ein Krisenfall vorliegt?
2: Das ist eine sehr gute Frage. Und an dieser Frage entzündet sich ja bereits Kritik. Denn man kann sich ja vorstellen, dass man sich darauf einigen kann, dass so etwas wie Ceuta auf jeden Fall ein Krisenfall wäre. Wir reden ja über Tausende von Flüchtlingen. Aber die Grundfrage ist, möchte man das dann im Prinzip numerell klären? Also nur aufgrund der Anzahl der Leute. Sind 20 Leute ein Krisenfall, 200, 3000? Wo fängt man dann an? Und das ist besonders deswegen entscheidend, weil, wie bereits gesagt, ja, einige der Maßnahmen, die da debattiert werden, rechtlich in Grauzonen spielen. Also Aussetzen des individuellen Asylrechts, das ist schon hart. Da wird man sich rechtlich einiges überlegen müssen. Direkte Abschiebungen, das ist natürlich auch eine Frage, wo man dann erstmal gucken muss, ist das dann wirklich Unversehrtheit von Personen? Und natürlich ist auch so eine schnelle Eingreiftruppe nicht ohne weiteres rechtlich problemlos machbar. Also die Frage, wer das dann entscheidet, weil es ein Krisenfall ist, ist eine der entscheidenden.
1: Also gar nicht so einfach die Lösung, wie sie vielleicht in der ersten Schlagzeile scheint. Die Idee von Innenminister Dobrindt oder die Idee, die er auch vertritt als CSU-Politiker auf EU-Ebene, kommt ja nicht gut an, auch nicht beim Koalitionspartner in Deutschland, bei der SPD. Da gibt es durchaus Kritik. Was sagen die Kritiker?
2: Die Kritiker verweisen zum Teil auf mögliche Menschenrechtsverletzungen, die da vorkommen könnten. Vor allem aber, und auch das würde ich noch mal betonen, ist es rechtlich schwieriger Grund. Also man kann nicht ohne weiteres sowas beschließen. Das soll ja bereits Mitte Oktober beschlossen werden, dieser Notfallmechanismus, ohne vorhergehende direkte juristische Prüfung. Und auch da, wenn man sich bei Delegationen umhört, gibt es einiges an Bauchkrummeln, ob das dann mit EU-Recht überhaupt vereinbar ist. Und allein diese Verweise darauf dürften eigentlich genügen, auch in der Koalition ein bisschen Unruhe zu verbreiten. Die SPD hat definitiv andere Ansichten dazu, auch was in einem solchen Notfall passieren sollte. Die SPD hat übrigens auch sehr viel Sympathie geäußert für die Haltung Spaniens, die hier eine Mindermeinung darstellt, hier in Luxemburg. Und Spanien hat gesagt, wir können das eigentlich nach den grundsätzlichen Regeln von GEAS, vom gemeinschaftlichen Asylsystem, regeln. Wir brauchen da gar keine neuen. Also man sieht bereits, wo da die Sollbruchstelle in der Koalition sein könnte.
1: Stefan Stuchlik, vielen Dank. Mit seinem Schwarzbuch weist der Bund der Steuerzahler ja jedes Jahr auf beispielhafte Fälle von Steuerverschwendung hin. Nicht selten werden dabei Millionen versenkt, so auch bei ein paar Fällen in Hamburg.
3: Das hier ist ganz teures Pflaster, denn darunter lag sie einst, die Toilette nach Goldstandard. Feinst saniert, mit Lift und All-Gender-Abteil. Heute ein Millionengrab.
4: Also hier ist es für die Stadt Hamburg richtig dumm gelaufen. Man wollte eine Toilettenanlage super schick herrichten, wollte für viel Geld in die Hand nehmen und am Ende sind 3 Millionen Euro ausgegeben worden für nichts.
3: Denn nach der Sanierung war Hamburgs wohl teuerstes Klosett nur einige Monate in Betrieb. Dann Wasserschaden und am Ende dann das. Der Goldstandard mit Beton verfüllt. Die Reparatur zu aufwendig, zu teuer. Heute nichts mehr zu sehen. Das millionenschwere feine Örtchen, einer von 10 Fällen aus Hamburg im Schwarzbuch des Bundes der Steuerzahler.
5: Also ich meine, das ist doch ein Skandal.
6: Das ist nicht fair, einfach. Ja, weil alle dafür arbeiten und was abgeben, damit es der Gemeinschaft zugutekommt und es dann woanders landet.
7: Ich denke, dass da mal genauer drauf geschaut werden muss, wer für solche Sachen verantwortlich ist und dass solche Leute dann auch haftbar gehalten werden.
8: Man muss schauen an jeder Ecke, es wird alles teurer. Und dann gibt man was ab. Es ist ja auch die Pflicht der Gesellschaft. Aber dann damit so umzugehen, Fassungslosigkeit und natürlich auch so ein bisschen Ärgernis. Ne?
3: Beispiel 2. Dieses Pilotprojekt soll Fahrradfahrern das Leben leichter machen. Mit 2 Leuchtkästen für insgesamt 143.000 Euro. Gerade leuchtet hier gar nichts. Wenn sie es aber täten, sehe das dann so aus.
4: Diese Ampelanlage soll helfen, meine Geschwindigkeit so anzupassen, dass ich dann bei der grünen Phase rüberkomme. Ich kann aber die Ampel sehen. Also ich weiß gar nicht, warum es diese Ampelanlage geben muss.
3: Dieser Herr liebt das Radfahren. Er findet, Steuergeldverschwendung ist das nicht. Es wäre nur schön, wenn das Leuchtkästchen auch leuchten würde.
9: Unsere Einschätzung ist auf jeden Fall, dass alles, was den Radverkehr fließender macht, das ist wie mit dem fließenden Autoverkehr, ist natürlich für den Radverkehr förderlich.
3: Der Bund der Steuerzahler kritisiert, Städte wie Hamburg müssten sich grundsätzlich fragen, welche Maßnahmen sind wirklich nötig und wie lässt sich die Umsetzung enger kontrollieren.
10: Mich ärgern diese Gaga-Fälle auch. Also die Toilette, das war, glaube ich, ein Griff ins Klo, wenn ich das mal so direkt sagen soll, an der Mönckebergstraße. Da ist mir als Finanzsenator wichtig. Und das setze ich auch überall durch, dass die Unternehmen, wo solche Fälle passieren, dass wir Regress immer prüfen, dass wir juristisch dagegen vorgehen und dass wir den Schaden für den Steuerzahler so gering wie möglich halten.
3: Der wäre sicherlich dankbar. Denn wenn er schon nicht auf die Toilette kann, dann sollte das missratene Projekt nicht auch noch Millionen verschlungen haben.
1: Und zugeschaltet ist mir jetzt quasi der Anwalt der Steuerzahler, der Präsident des Bundes der Steuerzahler, nämlich Rainer Holznagel. Schönen guten Tag.
11: Guten Tag, ich grüße Sie.
1: Die Toilette in Hamburg, die haben wir jetzt ausführlich diskutiert. Was war denn aus Ihrer Sicht noch ein Fall, über den Sie am meisten den Kopf geschüttelt haben?
11: Ja, mit Toiletten geht es weiter. Wir haben in Hessen ein Städtchen, dort wurde eine Toilettenanlage für 355.000 Euro gebaut. Allerdings wird sie nur an 6 Tagen genutzt. Und Hintergrund, es gab dafür eine üppige Förderung. Und da sind wir schon beim Stichwort. Fördermaßnahmen sind uns in diesem Schwarzbuch extrem aufgefallen. Beispielsweise hat eine andere Gemeinde für 100.000 Euro ganze 5 Bäume gepflanzt, 20.000 Euro pro Baum. Oder eine Brücke in Mannheim für 9,2 Millionen Euro, komplett aus Holz, architektonisch sehr wertvoll, aber auch wahnsinnig teuer. Da müssen sehr viele Steuerzahler hart für arbeiten.
1: Ja, was sind denn das für Förderprogramme, die Sie kritisieren? Wenn wir jetzt zum Beispiel mal an die E-Auto-Förderung denken, ergibt die aus Ihrer Sicht auch keinen Sinn?
11: Naja, Sie haben in einem Beitrag davor auch schon von Ökonomen gesprochen hinsichtlich des Tankrabattes, dass das alles Gießkanne ist. Und genau das Gleiche haben wir natürlich auch bei der E-Automobilförderung. Da wird einfach mal eine Förderung aufgelegt und alle können sie in Anspruch nehmen, ob sie wirklich nötig ist, ob sie dazu beiträgt, ein Auto zu kaufen. Das ist gar nicht so richtig erwiesen. Ich habe auch ein E-Auto gekauft ohne Förderung. Insofern ist es auch ein Beispiel dafür. Manchmal bedarf es gar nicht den Staat, sondern der Staat soll gute Rahmenbedingungen schaffen und vielleicht für alle ein bisschen die Steuerlast senken. Und deswegen sollte man alle Förderprogramme auch mal aufs Korn nehmen. Wir haben alleine 2.500 Förderprogramme in der Datenbank gefunden, die nicht aufeinander abgestimmt sind, wo Bund, Länder und Kommunen eigentlich vieles machen, aber nicht miteinander reden und die Projekte auch abzustimmen.
1: Aber ich sage mal, nicht nur Menschen, die in Behörden arbeiten, kennen das, dass irgendwann gesagt wird, oh, wir müssen dieses Jahr noch Geld ausgeben, sonst wird uns der Topf gestrichen. Warum gibt es diese Art der Förderung überhaupt immer noch?
11: Das hängt etwas mit der Haushaltsführung und der Kameralistik zusammen. Es wird jährlich abgerechnet und dann steht eine Förderung auch für das Jahr im Buch. Und wenn sie dann nicht ausgegeben wird, dann denkt der Haushaltsplaner, sie wird angeblich nicht gebraucht und im nächsten Jahr steht sie dann nicht mehr drin. Deswegen haben wir so ein bisschen das Dezemberfieber, dass zum Jahresende irgendwie alles raus muss, was noch da ist, damit eben auch signalisiert wird, siehe da, wir haben das ganze Geld auch ausgegeben. Und da finden sich eben auch sehr viele Fälle im Schwarzbuch, wo genau dieses Dezemberfieber dazu beigetragen hat, dass man Entscheidungen getroffen hat, die eigentlich zeitlich motiviert waren und nicht inhaltlich und schon gar nicht vom Gebrauch her.
1: Jetzt sind gerade wir Deutschen ja auch immer sehr gut darin, uns über alles Mögliche zu beschweren, gerade über die anderen. Aber am Ende profitieren ja von so Förderungen zum Beispiel auch die Wirtschaft, die vielleicht sagt, Mensch, da kommen vielleicht Ende des Jahres noch mal ein paar gute Aufträge rein und vielleicht schlagen wir noch ein bisschen was drauf. Kommt ja eh vom Staat das Geld. Wer muss sich da vielleicht auch selbst an die eigene Nase fassen?
11: Ja, Sie haben recht, das Geld ist ja nicht weg, aber es ist woanders. Und deswegen müssen wir uns genau fragen, wo es denn ist und ob derjenige, der es hat, auch wirklich ein Gewinner ist. Denn am Ende müssen natürlich auch die Unternehmen die vielen Steuern zahlen, die auch abverlangt werden. Wir sind Hochsteuerland. Insofern verteilen wir sehr viel um. Und wir stellen ja Förderung per se nicht in Frage. Wir sagen, Förderung ist weiterhin wichtig. Wir müssen sie nur bündeln. Wir müssen die Verantwortungskette auch stärken. Derjenige, der die Musik bestellt, muss sie im Groben und Ganzen auch bezahlen, beziehungsweise muss dafür Sorge tragen, dass das Geld vernünftig und nachhaltig eingesetzt wird. Wenn ich für ein Projekt Geld ausgebe, was ich selbst nicht erwirtschaften muss, wo ich überhaupt gar keine Verantwortung für trage, wie beispielsweise in Mannheim, wo eben diese Brücke 100% gefördert worden ist, dann gibt sich das mal eben auch schnell aus. Dann ist auch die Prüfinstanz nicht wirklich da. Und natürlich ein Stichwort zur Wirtschaft. Wenn Politik Milliarden neue Schulden aufnimmt mit dem Label, wir rüsten jetzt auf, dann muss man sich nicht wundern, dass die Rüstungsindustrie dementsprechend auch die Preise nach oben korrigiert. Insofern ist es alles ein bisschen schwierig, was wir gerade machen. Die Reihenfolge stimmt nicht, die Prioritätensetzung stimmt nicht. Und vor allen Dingen sollte man vorsichtig mal sein mit hohen Summen der Förderung.
1: Und wo würden Sie die Prioritäten setzen momentan?
11: Wir müssen genau schauen, was jetzt wirklich das Problem in Deutschland ist. Das fängt an bei der Infrastruktur. Wir haben bitter nötig einen umfangreichen Netzausbau. Und da mache ich ein ganz konkretes Beispiel, was viele Bürgerinnen und Bürger kennen. Da kommt ein Anbieter, der reißt die Straße auf, um beispielsweise die Elektrokabel zu erneuern. Dann wird wieder alles dicht gemacht. 3 Monate später kommt der Gasanbieter und hoffentlich irgendwann auch nochmal die Telekom für den Glasfaseranschluss. Da könnte man besser planen, dass man alles mal in einem macht und vielleicht auch vorsorglich Blindrohre legt. Aber es geht auch um Autobahnen, es geht um die Schiene, es geht um Brücken. Wir haben in Deutschland ein massives Brückenproblem. Und wenn ich jetzt das Sondervermögen Infrastruktur nehme, da werden auch solche Projekte finanziert wie Blitzanlagen oder eben andere, ich würde mal sagen, sehr fragwürdige Dinge, die nichts mit Verkehr und Infrastruktur zu tun haben.
1: Sagt Rainer Holznagel, Präsident des Bundes der Steuerzahler. Vielen Dank für das Gespräch.
11: Danke Ihnen.
1: Und wir schauen auf die Wirtschaftsthemen hier bei Tagesschau 24. In der Bundesregierung gibt es offenbar unterschiedliche Auffassungen, wie die geplante Zuckersteuer aussehen soll. Aus Regierungskreisen hieß es, das Kanzleramt habe die Pläne von Finanzminister Klingbeil vorerst gestoppt. Der Entwurf sei in dieser Form nicht mehrheitsfähig. Genaue Gründe dafür werden aber nicht genannt. Aus dem Finanzministerium verlautete, derzeit liefen Abstimmungen in der Regierung, wie die Zuckersteuer konkret umgesetzt werde. Mit ihr sollen vor allem Limonaden belegt werden. An der Frankfurter Börse fallen die Kurse heute überwiegend. Der DAX ist unter die Marke von 25.000 Punkten gerutscht. Und die Septemberbilanz fällt insgesamt auch schwach aus. Die Sorgen der Investoren aus den vergangenen Wochen sind weiterhin spürbar. Antje Erhardt ordnet die Lage an der Frankfurter Börse für uns ein.
12: Manchmal scheitert das Prinzip Hoffnung an der Börse. Diesmal war es die Hoffnung, dass eine sehr gute Quartalsbilanz des US-Chip-Herstellers Micron die Stimmung drehen und die Börsen nach oben hieven würde. Doch Fehlanzeige. Micron hatte zwar geliefert, doch der DAX rauschte trotzdem unter die Marke von 25.000 Punkten auf das Niveau von Ende Juli. Inzwischen hat er sich ein wenig berappelt, aber der wichtigste Taktgeber für den Aktienmarkt bleibt der Anleihenmarkt. Und dort steigen die Renditen weiter und weiter, weil eine neue Verkaufswelle den Anleihenmarkt erfasst hat und die Kurse dort drückt. Diese Entwicklung findet nicht nur in den USA statt, sondern auch am europäischen Anleihenmarkt. Hier gerät vor allem Frankreich immer mehr ins Visier der Anleger und Investoren. Für 10-jährige französische Staatsanleihen werden derzeit gut 4,9% zinsfällig. Das ist der höchste Stand seit 2002 und vor einem Monat stand hier noch eine 3 vor dem Komma. Der Anstieg ist so rasant, weil Frankreich hohe Schulden hat und die Sorgen wachsen, inwieweit das Land diese Schulden noch zuverlässig bedienen kann. Heute will die französische Regierung ihren Haushaltsentwurf fürs kommende Jahr vorstellen und größere Einsparungen bekannt geben. Der Anleihenmarkt ist seit Wochen der Hauptbelastungsfaktor für Aktien neben den hohen Ölpreisen, denn die Lage lässt die Anleger weiter steigende Zinsen erwarten und das ist traditionell schwierig für Aktien. Und so beendete der DAX den September mit einem Minus von 4%. Der September ist klassisch und historisch der schwächste Börsenmonat, doch 4% sprengen die langfristige September-Statistik, die bei einem Minus von rund 2% liegt. Immerhin, europäische und asiatische Halbleitertitel gehören heute überwiegend zu den Gewinnern. Der Ausblick von US-Chip-Hersteller Micron hat hier die Stimmung immerhin ein wenig gehoben.
1: Der Volkswagen-Konzern muss in den kommenden Jahren deutlich Kosten sparen. Und was das heißt, das könnten die Beschäftigten bei VW schon sehr bald zu spüren bekommen. Denn nachdem der Konzern mit der Arbeitnehmerseite schon einen Stellenabbau vereinbart hatte, hat er nun zum Jahresende fast alle Tarifverträge gekündigt. Damit spitzt sich der Konflikt zwischen dem VW-Management und der Gewerkschaft IG Metall zu.
13: Hier in Hannover ist die Stimmung schon länger angespannt. Jetzt kommt für die VW-Beschäftigten die nächste Unsicherheit dazu. Volkswagen kündigt einen Großteil der Tarifverträge.
14: Wir hatten schon deutlich bessere Zeiten, das kann man wohl sagen. Aber ja, das muss man erst mal sacken lassen jetzt.
15: Normal ist ja eigentlich, dass die Arbeitnehmerseite das Ganze kündigt und dann da nachverhandeln möchte. Deswegen, also ist auf jeden Fall eine bewegte Zeit.
16: Natürlich macht sich jeder Sorgen, ne? Bei der aktuellen Situation. Aber grundsätzlich vertraue ich meinen Vertretern, dass die da das Beste für uns aushandeln. Und wir haben jetzt gerade noch zu tun, also arbeiten wir.
13: 10 von 13 Tarifverträgen hat Volkswagen nach Angaben der IG Metall gekündigt. Darunter erstmals der Manteltarifvertrag. Darin geregelt Arbeitszeit, Urlaub, Kündigungsfristen für rund 100.000 Beschäftigte. Vieles, was über Jahrzehnte ausgehandelt wurde, will der Konzern jetzt neu verhandeln.
17: Das öffnet uns einen Verhandlungsraum, um die erforderlichen Maßnahmen dann auch zu vereinbaren. Der Zukunftstarifvertrag ist von dieser Kündigung ausgenommen, also nicht gekündigt.
13: Heißt, die Beschäftigungsgarantie bis 2030 bleibt. Trotzdem muss Volkswagen weiter sparen.

0: machen, denn der Konzern steht massiv unter Druck. Die Konkurrenz in China wächst, hohe Kosten belasten die Produktion in Deutschland. Und auch Porsche, lange ein wichtiger Gewinnbringer, steckt in der Krise.
1: Da ist eben diese finanzielle Säule der Marke Porsche weggefallen. Der Erfolg aus China bleibt aus. Diese finanzielle Stütze ist weggefallen. Und Volkswagen kann sich eben bisher oder zurzeit nicht mehr diesen Made-in-Germany-Preisaufschlag leisten.
0: Tarifliche Einschnitte will die IG Metall trotzdem nicht hinnehmen, spricht von einem Foul gegen die Belegschaft.
2: Dass also Tarifverträge einfach wahllos jetzt gekündigt werden, um uns in Verhandlungen zu zwingen, um Errungenschaften in Frage zu stellen. Und das ist eine Situation, die dazu führt, dass sicherlich die Belegschaft auch sehr wütend darauf reagiert.
3: Eine Veränderung von Rahmenbedingungen kann ja nicht bedeuten, wenn sich Märkte verändern, wenn sich Kosten für Energie oder solche Dinge verändern, dass dann das unternehmerische Risiko auf die Beschäftigten verlagert wird.
0: Doch der Konflikt bei VW zeigt auch, wie sehr sich die Kräfteverhältnisse in der deutschen Autoindustrie verschieben.
1: Das zeigt schon einen Wandel, der eben auch ja so einen ersten Schritt darstellt, dass eben auch in der deutschen Automobilindustrie vielleicht eben dieser Wohlstand, der eben auch in Deutschland dadurch aufgebaut worden ist, dass der ins Wanken gerät.
0: Für die Beschäftigten bedeutet dieser Wandel erstmal wieder verhandeln, wieder bangen. Zum Jahreswechsel endet die Friedenspflicht und ohne Einigung könnten dann auch wieder Streiks drohen.
4: Dass ich mich beim Arbeitsamt melden muss, fand ich schon erstmal krass.
5: Von der Uni direkt ins Jobcenter. Das passiert gerade auffällig viel.
6: Als ich mich für das Studium entschieden habe, dachte ich tatsächlich, dass es super zukunftssicher ist.
5: Ein Gamechanger?
7: Künstliche Intelligenz. Die wird immer schneller.
5: Was ist das Studium noch wert, wenn KI scheinbar so viel schlauer ist? In dieser Folge von Akkurat erfährst du, wie Lena sich in der KI-Welt behaupten will.
6: Auch wenn ich es teilweise ein bisschen gruselig finde.
5: Und wie sich Sebastian eine sichere Zukunft schaffen will.
4: Da freut mich am meisten drauf.
5: Monatelang sah Sebastians Leben vor allem so aus.
4: Bewerbung schreiben, Bewerbung schreiben, Bewerbung schreiben. Einem geht's schlecht damit, weil man nicht weiß, wann hört das Ganze auf. Wann kommt mal endlich eine Zusage von einem Unternehmen?
5: Sebastian ist 22 und kommt aus Berlin. Nach dem Abi will er was Zukunftssicheres studieren und landet bei Wirtschaftsinformatik. Und zwar dual. Eine Mischung aus BWL und IT. Genau das Richtige, denkt er. Abwechselnd studieren und arbeiten in der Bank.
4: Dass ich Theorie direkt mit Praxis verknüpfen kann, also das, was ich hier bei mir an der Hochschule gelernt habe, auch direkt auf Arbeit anwenden kann.
5: Doch nach dem Abschluss ist es bei der Bank vorbei.
4: Ich war natürlich traurig, als die Meldung kam, dass ich nicht übernommen werde.
5: Sebastian sagt, in seinem Freundeskreis sieht es ähnlich aus. Und tatsächlich, die Arbeitslosenrate unter Akademikern ist angestiegen auf einen 10-Jahres-Höchstwert. 3,3% sind ohne Job.
8: Es liegt zwar immer noch unter dem Gesamtdurchschnitt, zeigt aber eine Tendenz.
4: Es ist total frustrierend. Das Frustrierendste dabei ist, wenn man gar keine Rückmeldung kriegt.
5: KI ist aber nicht allein daran schuld. Ein großer Grund ist auch, der deutschen Wirtschaft geht es gerade nicht gut.
9: Nach Jahren der Rezession oder bestenfalls Stagnation.
5: Heißt kaum neue Jobs. Und obendrauf neue Konkurrenz.
4: Jetzt ist natürlich auch noch KI bei mir im Berufsalltag ein großer Faktor geworden, der natürlich viele Aufgaben ablöst.
5: Einer Prognose zufolge fallen wegen KI innerhalb der nächsten 5 Jahre 100.000 Jobs mehr weg, als neue entstehen. Langfristig sieht das anders aus, dazu gleich mehr. Wir wollten wissen, wie ihr darauf blickt. Einige haben uns geschrieben, dass sie dank KI gerade durchstarten. Aber viele von euch sind verunsichert. So wie Laura, die trotz Master in Data Science nach über 100 Bewerbungen keinen Job findet. Oder Desiree, die eigentlich Geschichte studieren wollte, aber jetzt versucht, in Medizin reinzukommen, aus Angst, von KI ersetzt zu werden. Oder Max, der ungeplant als Lehrer arbeitet, weil er in Industrie und Unis keinen Job gefunden hat. Auch bei BWL und Marketing ist der Jobeinstieg schwieriger geworden. Aber ausgerechnet in der Informatik, die am meisten mit KI zu tun hat, da hat sich auf einmal alles verändert.
6: Da sieht man schon, dass der Wert meiner eigentlichen Arbeit massiv sinkt.
5: Lena ist Softwareentwicklerin und kriegt den Umbruch in der IT gerade live mit.
6: Ich finde, KI hält so viele Chancen bereit, aber leider auch so viele Risiken.
5: Lena ist 27 und lebt in Trier, ziemlich nah an der Grenze zu Luxemburg. Computer hat sie immer schon geliebt. Deshalb hat auch sie Wirtschaftsinformatik studiert.
6: Und ich dachte auch, dass

0: Die Programmierung, also das, was ich eigentlich im Studium lerne, dass das immer der Kern meiner Arbeit sein wird.
1: Abschluss mit Auszeichnung. Und sie findet auch einen Job. In ihrer Firma baut sie IT für wichtige Versorgungsunternehmen.
0: Energieversorgung, Wasserversorgung.
1: Auch bei ihr im Job wird immer mehr auf KI gesetzt.
0: Auch wenn ich so viele Jahre da reingesteckt habe, um da den Skill wirklich zu erlernen und gut programmieren zu können, aber die KI kann es am Ende einfach besser als wahrscheinlich jeder Mensch.
1: Und das betrifft vor allem die, die frisch von der Uni kommen.
0: Dass KI gerade Aufgaben ersetzen kann, die eigentlich von Berufseinsteigern normalerweise erledigt werden.
1: Und das hat Folgen. Im Bereich Informatik gab es zuletzt deutlich weniger neue Jobs. 2025 waren es 23% weniger als im Vorjahr.
0: Ja, mein Stresslevel ist eigentlich in Ordnung.
1: Große Sorgen macht sich Lena nicht.
0: Also ich versuche, die KI eher als Arbeitskollegen zu sehen, statt als Konkurrenten. Und ich versuche, mich eher mit den Technologien mitzuentwickeln.
1: Lena will bei KI vorne mit dabei sein. Homeoffice macht sie deshalb nur selten.
0: Ins Büro gehen, sich mit anderen Leuten auszutauschen, vielleicht sogar aus anderen Abteilungen irgendwelche Sachen mitnehmen und einfach das menschliche Miteinander nicht in den Hintergrund stellen.
1: Sebastian ist durch mit dem Thema Informatik. Kein Bock mehr auf Jobsuche, sagt er. Er fängt jetzt im Oktober eine Ausbildung an als Elektroniker.
2: Manche machen einen Master, ich mache noch mal eine Ausbildung. Ja, ich freue mich.
3: Es gibt auch ein paar Leute, die irgendwas anfassen müssen und sich die Hände schmutzig machen.
1: Aber als Handwerker muss Sebastian morgens sehr früh anfangen.
2: Ich weiß es noch nicht. Aber ich glaube, das ist das Späteste, was zu machen, 7 Uhr.
1: Sebastian hat viele Hobbys, Gravelbike oder zur Union ins Stadion. Kostet aber alles Geld.
2: Finanziell gesehen mache ich ein bisschen größere Abstriche.
1: 2,5 Jahre Ausbildung. Am Anfang verdient er brutto rund 970 Euro im Monat. Als Meister wird Sebastian später wohl etwas weniger verdienen als ein Wirtschaftsinformatiker. Aber dafür, glaubt er, hat er mehr Jobsicherheit.
2: Weil ich denke, dass Leute mit der Ausbildung momentan zumindest gefragter sind als Leute mit einem Studium. Einfach weil man schon diese Berufserfahrung sammelt während seiner Ausbildung.
1: Eine Ausbildung im Handwerk wird seit Jahren beliebter, auch wegen der Unsicherheit vor KI. Das sagen Azubis und der größte Handwerksverband. Lena sagt, sie würde sich auch heute wieder für ein Studium entscheiden und trotz der großen Umbrüche wieder für Informatik.
0: Wenn man wirklich Interesse für ein Thema hat, dann findet man da immer einen Weg, auch mit der KI hoffentlich drin erfolgreich zu sein.
1: Viele Hochschulen haben ihre Studiengänge schon angepasst, mehr auf KI-Wissen. Und Lena meint, als Informatikerin geht es heute um viel mehr als nur Computer.
0: Sowas wie Soft Skills, ich würde mich mehr darauf fokussieren, dass ich auch wirklich lerne zu kommunizieren oder wie man komplexe Themen runterbricht.
1: Das empfehlen übrigens auch Unternehmen für alle, die sich bewerben. KI mischt den Arbeitsmarkt auf.
4: Sie wirbelt ganze Wirtschaftszweige durcheinander.
1: Bis 2040 könnten in Deutschland 800.000 Jobs wegfallen. Aber Forschende sagen, langfristig dürfte sich das wieder ausgleichen durch neue Jobs.
4: Noch mehr KI made in Europe.
1: Schon jetzt werden viel mehr spezialisierte IT- und Informatikleute gebraucht. Bei aller Skepsis ist Lena auch gespannt, sagt sie.
0: Wenn man diesen Balanceakt irgendwie hinbekommt zwischen Effizienzsteigerung und trotzdem Menschlichkeit oder zwischen wirtschaftlichem Wachstum und trotzdem fairen Wohlstandsverteilung, ich glaube, dann kann die Zukunft auch gut aussehen.
1: Und Sebastian geht nicht davon aus, dass er als Elektroniker bald durch KI ersetzt wird.
2: Irgendwann wird es natürlich irgendwelche menschlichen Roboter geben, die auch die in der Leitung ziehen können. Aber da ist erstmal ein bisschen Ruhe noch drin, glaube ich.
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16: Einen schönen guten Abend. Ich begrüße Sie zur Tagesschau. Seit heute ist wieder ein Tankrabatt in Kraft. Bis zum Jahresende verzichtet der Staat auf rund 17 Cent Steuern pro Liter. Das hatte die Kraftstoffpreise schon im Mai und Juni gedrückt. Doch danach stiegen sie durch die Folgen des Iran-Krieges noch stärker als zuvor. Kritisiert wird, dass die Vergünstigung allen zugutekommt und nicht nur denen, die darauf angewiesen sind.
17: Da ist er wieder, der Tankrabatt. Pro Liter sind es knapp 17 Cent weniger. An dieser Tankstelle in Troisdorf bei Bonn hoffen die Kunden auf eine finanzielle Entlastung.
18: Ich arbeite Vollzeit, sogar mit Überstunden. Seit 3 Jahren mit demselben Gehalt. Aber die Kosten, die steigen unermesslich.
19: Also für mich als Kleinunternehmer Tankrabatt ist sehr gut, weil ich habe auch viele Autos.
20: War aber von vornherein irgendwie klar, ne, dass man jetzt nicht hier irgendwie bei 2 Euro oder unter 2 Euro wiederkommt.
17: Nach Beginn des Iran-Kriegs stieg der Preis für Super E10 auf 2,19 Euro. Nach Einführung des ersten Tankrabatts fiel er dann auf bis zu 1,81 Euro. Im Sommer ging er wieder hoch. Nun soll der zweite Tankrabatt wieder zu Vergünstigungen führen. Doch was bringt der Tankrabatt? Das Bundeskartellamt meldete im Sommer, 80% der ersten Vergünstigung wurden an den Verbraucher weitergeleitet, 20% nicht. Die Mineralölwirtschaft bestreitet das. Immerhin, mit dem Rabatt wollte die Politik eine unkomplizierte Möglichkeit schaffen, kurzfristig Bürger zu entlasten. Einige Experten fordern aber eine zielgerichtetere Lösung.
21: Wir müssten eigentlich die Personen oder Haushalte identifizieren, die ein relativ geringes Einkommen mit hoher Pendelstrecke verbinden, die also sehr viel von ihrem eigenen Geld fürs Pendeln ausgeben und denen gezielt helfen.
17: Insgesamt pendeln mehr als 20 Millionen Menschen täglich zur Arbeit. Für viele von ihnen ist das Auto als Verkehrsmittel alternativlos.
22: Also ich muss jetzt nach Köln fahren, um arbeiten zu gehen. Deswegen muss ich halt einmal die Woche halt tanken.
23: Wir sind vom Land, wir sind auf das Auto angewiesen. Wir können nicht mit öffentlichen Verkehrsmitteln fahren, geht nicht.
17: Um 12 Uhr war der Rabatt vielerorts aber zunächst wieder verpufft. Zum Mittag stiegen die Preise deutlich an.
16: Der Anstieg der Spritpreise hat die Nachfrage nach Elektroautos belebt. Denn wer mit Strom fährt, den können die Zahlen an den Tankstellen nicht mehr schrecken. Allerdings sorgen sich viele immer noch, ob sie eine Ladesäule finden, wenn sie eine brauchen. Und die Preisangaben sind nicht immer transparent. Um diese Probleme ging es heute bei einer Konferenz zur Ladeinfrastruktur mit Bundesverkehrsminister Bilger.
24: Der Minister grinst, der LKW gleitet. Fast lautlos. Elektro halt. Das Thema beschäftigt Steffen Bilger schon lange. Vor Jahren, erzählt er heute, sei er noch mit seinem Auto liegen geblieben. Leere Batterie. Das sei jetzt kaum noch ein Thema.
25: Wir können wirklich sagen, man muss sich keine Sorgen machen, wenn man mit einem Elektroauto unterwegs ist. Man hat überall die Möglichkeit zu laden und eben jetzt auch immer mehr schnell zu laden.
24: Die Zahl der öffentlichen Ladepunkte steigt inzwischen kräftig. Von 2025 etwa 183.000 auf knapp 212.000 in diesem Jahr, also um rund 16%. Aber es gäbe trotzdem einiges zu verbessern. So wird auf der Konferenz die Kritik laut, dass viel zu selten die Preise, so wie hier, klar an der Säule ausgezeichnet seien. Intransparent seien viele öffentliche Ladesäulen und oft sehr teuer. Auch das mache es vielen schwer, ein Elektroauto zu nutzen. Um E-Autos wirklich massentauglich zu machen, sagen Experten, müssten diese Fragen gelöst werden.
26: Ich glaube, es ist beim Thema Ladestrompreise auch die Politik gefordert. Im öffentlichen Straßenraum müssen irgendwie attraktive Ladestrompreise vorhanden sein. Hier muss die Politik auch vorangehen und gerade den sozial schwächeren Familien ermöglichen, günstig zu laden, ähnlich wie es für Eigenheimbesitzer mit Wallbox möglich ist.
24: Die Zeit dränge. In 10 Jahren, glaubt der Experte, könnten schon 90% der Neuzulassungen Elektroautos sein. Und für alle E-Autofahrer gilt, was auch der Minister erfahren hat, auf leichtes Laden kommt es an.
16: In der Bundesregierung gibt es offenbar unterschiedliche Auffassungen, wie die geplante Steuer auf zuckerhaltige Getränke aussehen soll. Finanzminister Klingbeil hatte seine

0: einen Entwurf dazu gestern an die Ministerien geschickt. Aus Regierungskreisen hieß es heute, die Vorlage sei in dieser Form nicht mehrheitsfähig. Aus dem Finanzministerium verlautete, derzeit liefen die Abstimmungen über die konkrete Umsetzung. Tja, Matthias Deiß, wie muss man das lesen? Steht die Zuckersteuer damit auf der Kippe?
1: Nein, das tut sie nicht. Die Einführung der Zuckersteuer ist verabredet und steht in der Koalition auch nicht grundsätzlich in Frage. Sie dürfte also kommen, nur eben nicht so, wie es das Finanzministerium nun vorgeschlagen hat. Auch auf Druck von den unionsregierten Bundesländern. Der Grund: Klingbeil hat deutlich mehr veranschlagt, als das Bundeskabinett ursprünglich beschlossen hat. Ganz zu Anfang sahen die Pläne ja sogar mal vor, die Einnahmen direkt zur Finanzierung der gesetzlichen Krankenkasse zu nutzen. Nun sollen sie in den Haushalt fließen und da gibt es jede Menge Löcher. Die Versuchung war offenbar groß, zu groß, sagt die Union jetzt. Und an diesen Entwurf muss der Finanzminister noch mal ran.
0: Bis wann muss sich die Koalition denn geeinigt haben?
1: Also das Ganze ist jetzt kein Drama. Der Bundeshaushalt soll im November vom Bundestag verabschiedet werden. Etwas Zeit ist also noch. Finanzminister Klingbeil wird nun einen neuen Entwurf ausarbeiten. Wie der aussieht, das weiß heute wahrscheinlich noch nicht mal er selbst. Nur so viel ist wohl klar. Er dürfte mit geringeren Steuereinnahmen kalkulieren als bisher.
0: Matthias Deiß, vielen Dank nach Berlin. Drastische Kostensteigerungen wie am Berliner Regierungsflughafen, Designermöbel in einem Bremer Jobcenter oder Wasserstoffmüllautos in Bielefeld, für die es keine Tankstelle gibt. Jedes Jahr listet der Bund der Steuerzahler aus seiner Sicht besonders krasse Fälle von Steuerverschwendung auf. Das aktuelle Schwarzbuch kritisiert auch mehrere Projekte in Hamburg.
2: Unter diesem Pflaster ein Millionengrab. Eine einst fein sanierte öffentliche Toilette mit Lift und genderneutralem Bereich.
3: Man wollte eine Toilettenanlage super schick herrichten, wollte für viel Geld in die Hand nehmen und am Ende sind 3 Millionen Euro ausgegeben worden für nichts.
2: Denn nach dem Umbau war Hamburgs wohl teuerstes Klosett nur einige Monate in Betrieb. Dann ein Wasserschaden und am Ende wird das stille Örtchen mit Beton verfüllt. Die Reparatur zu aufwendig, zu teuer. Heute ist nichts mehr zu sehen.
4: Hier hat jemand richtig Mist gebaut und dann muss er auch dafür haftbar gemacht werden. Das ist etwas, was ich auch schon bei mehreren Vorhaben jetzt eingeführt habe.
2: Die Stadt hat Schadensersatz gefordert. Das Toilettenfiasko, einer von allein 10 Hamburger Fällen im Schwarzbuch des Bundes der Steuerzahler.
5: Es ist nicht fair, einfach. Ja, weil alle dafür arbeiten und was abgeben, damit es der Gemeinschaft zugutekommt und es dann woanders landet.
6: Ich denke, dass da mal genauer drauf geschaut werden muss, wer für solche Sachen verantwortlich ist.
2: Nächstes Beispiel. 2 Leuchtkästen für Radfahrer. Kosten insgesamt 143.000 Euro. Gerade leuchtet hier gar nichts. Wenn sie es aber täten, dann sehe das so aus.
3: Diese Ampelanlage soll helfen, meine Geschwindigkeit so anzupassen, dass ich dann bei einer grünen Phase rüberkomme. Ich kann aber die Ampel sehen.
2: Der Bund der Steuerzahler kritisiert, Städte wie Hamburg müssten sich grundsätzlich fragen, welche Maßnahmen sind wirklich nötig und wie lässt sich die Umsetzung enger kontrollieren.
0: Die NATO ist heute in Münster mit dem Westfälischen Friedenspreis ausgezeichnet worden. Generalsekretär Rutte nahm die Ehrung entgegen. In seiner Dankesrede hob er die Bedeutung des Bündnisses für Sicherheit und Zusammenarbeit hervor. Bundeskanzler Merz sagte in seiner Laudatio, heute würden Frieden und Freiheit durch Russland bedroht. Und das treffe nicht nur die Ukraine.
7: Russland bricht in der Ukraine mit äußerster Brutalität die grundlegendsten Regeln des Völkerrechts und der europäischen Ordnung, die uns bisher geschützt haben. Deshalb ist und bleibt es richtig, dass wir die Ukraine mit aller Kraft unterstützen. Deshalb dürfen und werden wir uns durch Moskaus hybride Angriffe, wie zuletzt den von Leipzig, mitten in Deutschland, nicht beirren lassen. Denn gelingt es nicht, Moskau Einhalt zu gebieten, dann wird sich die russische Kriegsmaschinerie früher oder später auch gegen uns, gegen die NATO, selbst richten.
0: Eine Lehre aus dem Krieg gegen die Ukraine ist, dass Drohnen alles verändern. Nicht nur in der Luft, auch an Land revolutionieren unbemannte Systeme die Kriegsführung. Deshalb stellt die Bundeswehr jetzt ein erstes Drohnenregiment auf. Das kündigte Verteidigungsminister Pistorius an.

0: Der Verband solle bis zu 600 Soldatinnen und Soldaten umfassen und mit einer Reichweite von 500 Kilometern operieren. Wo er stationiert wird, ist noch offen. Die EU-Mitgliedstaaten haben die rechtliche Grundlage für Abschiebezentren in Drittstaaten geschaffen. Nach dem Parlament haben heute auch die Innenminister bei einem Treffen in Luxemburg zugestimmt. In die geplanten Zentren sollen ausreisepflichtige Menschen gebracht werden, die nicht in ihre Herkunftsländer zurückgeschickt werden können, etwa weil diese sich weigern, sie aufzunehmen. Außerdem ging es um einen sogenannten Kriseninterventionsmechanismus, um auf Vorfälle wie den in Ceuta vor 2 Monaten reagieren zu können.
1: Diese Bilder aus dem Juli haben die Innenminister alarmiert. Einen massenhaften Grenzübertritt auf EU-Gebiet wie hier in Ceuta dürfe es in Zukunft nicht wieder geben. Deutschland fordert für solche Fälle Krisenteams und schnelle Abschiebungen.
2: Eine Eingreiftruppe bei Frontex, schnelle Eingreiftruppe, die innerhalb 24 Stunden überall an den Außengrenzen zur Verfügung steht. Und ein Rückkehrmechanismus, der in einem Schnellverfahren dafür sorgt, dass die Personen, die illegal die europäische Grenze überschritten haben, dann auch wieder rückgeführt werden können.
1: Immer noch halten sich Tausende von Geflüchteten in Ceuta auf. Ceuta sei nach wie vor ein Notfall und man benötige Regeln genau für solche Ausnahmesituationen, sagt auch der zuständige EU-Kommissar. Lassen Sie mich das klar sagen. Wir brauchen einen neuen europäischen Rechtsrahmen für Krisenreaktion. Denn wenn Flüchtlingsströme instrumentalisiert werden, dann ist das keine Frage von Flüchtlingspolitik, sondern eine Frage von innerer Sicherheit. Eingreiftruppe, sofortige Abschiebung, alles wird diskutiert. Und nicht nur der österreichische Innenminister sagt, man müsse im Rahmen einer Notverordnung auch das Recht auf individuelles Asyl aussetzen können.
3: Wo eben in bestimmten Ausnahmefällen, und Ceuta war sicherlich so ein Ausnahmefällen, es eben keine Einzelfallprüfungen gibt, sondern klar entschieden wird, dass hier es nichts mit Asyl zu tun hat, im klassischen Fall.
1: Das würde ein wichtiges Grundrecht der EU einschränken. Nicht nur dieser Vorschlag, viele Ideen zur neuen Krisenverordnung sind rechtlich heikel. Auch die zentrale Frage, wer eigentlich bestimmt, wann es sich um einen Notfall handelt, ist im Moment noch nicht geklärt. Die Ideen der Innenminister von heute werden auf dem nächsten EU-Gipfel von den Staats- und Regierungschefs besprochen werden.
0: Und nun zu einem außergewöhnlichen Vorfall in den USA. Eine 50-jährige Frau sollte im Bundesstaat Tennessee durch eine Giftinjektion hingerichtet werden, hat aber überlebt. Die verurteilte Mörderin Krista Pike bekam 2 Dosen des normalerweise tödlichen Mittels Pentobarbital verabreicht, starb aber nicht. Die Gründe dafür sind unklar. Sie befindet sich in einem Krankenhaus. Der UN-Menschenrechtskommissar Türk fordert nun die Abschaffung der Todesstrafe. Amazon hatte vor 4 Jahren den Preis für seinen Prime-Dienst erhöht, allerdings ohne die Zustimmung der Kunden einzuholen. Dagegen klagte die Verbraucherzentrale und bekam nun vor dem Bundesgerichtshof Recht. Die Richter erklärten die Preiserhöhung für unwirksam. Für Millionen Altkunden gelten damit bis auf Weiteres wieder die alten Preise. Zu viel gezahlte Gebühren können Kunden individuell oder per Sammelklage zurückfordern. Der große Aletschgletscher in der Schweiz ist der größte und längste Gletscher der Alpen. Doch in diesem Jahr ist er so stark geschrumpft wie noch nie seit Beginn der Messungen vor mehr als 100 Jahren. Forscher sehen auch an anderen Gletschern einen dramatischen Eisverlust. Allein in den vergangenen 5 Jahren seien fast 20% des Schweizer Gletschereises geschmolzen, heißt es in einem aktuellen Bericht.
4: Er zählt zu den etwa 50 Gletschern der Schweiz, die diesen Hitzesommer nicht überlebt haben. Exkursion zu den Resten des abgelegenen Platalva-Firn auf 2700 Metern Höhe in den Glaner Alpen mit dem Glaziologen Matthias Huss. Dieser Gletscher war einst rund 100 Hektar groß mit bis zu 70 Meter dickem Eis. Jetzt sind noch kleine Eisfelder übrig, die nicht mehr unter die Definition eines Gletschers fallen.
5: Er ist als tot erklärt, also er wird nicht mehr ins nächste Inventar aufgenommen werden mit dieser Größe, weil wir haben diese Eisblöcke gesehen, die da noch irgendwo rumliegen und die kann man jetzt wirklich nicht mehr als Gletscher bezeichnen.
4: Wichtig sind die Gletscher auch für den Wasserhaushalt des Landes, da wird er in Zukunft fehlen.
5: Die Gletscher geben Wasser ab in trockenen und

0: heißen Phasen aufgrund der Gletscherschmelze und konnten das unten dann brauchen für die Bewässerung, für die Flussschifffahrt, für die Kühlung von Atomkraftwerken.
1: Die Schweiz sucht jetzt händeringend nach Alternativen. Ein Vorschlag, der Bau zusätzlicher Stauseen.
2: Jetzt ist meine Forderung, dass wir die Stauseen auch in einem breiteren Kontext sehen, um eben auch Starkniederschläge zurückzuhalten oder dann auch dosiert Wasser abzulassen in die Bäche, damit diese nicht trockenfallen in langen Zeiten von Hitzeperioden.
1: Wenn die Erwärmung so fortschreitet wie bisher, könnte die Schweiz nach jetzigen Schätzungen bis zum Jahr 2100 weitgehend eisfrei sein.
3: Und nun die Wettervorhersage für morgen, Freitag, den 2. Oktober.
4: Morgen steigt der Luftdruck wieder, der Regen zieht ab und dann erwartet uns ruhiges, regional auch freundliches Herbstwetter. Die Nacht beginnt im Osten teilweise klar und auch im Westen lockert es später auf. In den Regionen dazwischen kann es zum Teil noch kräftig regnen, auch einzelne Gewitter sind möglich. Am Tag fällt in der Südosthälfte erst noch Regen, der aber nachlässt, sonst gibt's nach Nebelauflösung eine trockene Mischung aus Sonne und Wolken. Heute Nacht 16 bis 10 Grad, in einigen Berglagen nur einstellige Werte. Dort sowie an der See morgen unter, sonst meist um oder etwas über 20 Grad. Samstag erwartet uns nach Nebelauflösung eine meist trockene Mischung aus Sonne und Wolken. An diesem ruhigen, teilweise freundlichen und milden Herbstwetter ändert sich in den folgenden Tagen wenig.

0: Kiew heute Morgen kurz vor 9 Uhr Ortszeit. Die Bilder dieser Überwachungskamera zeigen eine Schule links im Bild und man hört ein Geräusch. Wieder ein russischer Drohnenangriff. Dabei muss man sagen, Glück im Unglück. Der Sprengkopf detoniert nicht. So bleibt es diesmal bei Sachschäden. Schülerinnen und Schüler waren während des Einschlags der Drohne in diesem Schutzraum. Niemand wurde verletzt. So sieht der Alltag in der Hauptstadt Kiew aus und das seit mittlerweile mehr als 4 Jahren. Ich bin Kirsten Gerhardt und begrüße euch zu unserem Top-Thema heute. Krieg ohne Ende. Wie hält die Ukraine das aus? Was wollt ihr zur aktuellen Lage dort wissen? Wir haben gleich unsere Korrespondentin Susanne Petersohn aus der Ukraine zugeschaltet. Sie berichtet für uns seit dem ersten Kriegsjahr 2022 regelmäßig. Und ihr könnt sie jetzt fragen, was ihr schon immer wissen wollt. Wir haben tagsüber schon mal eure Fragen gesammelt auf Instagram und auf YouTube. Und wir sind gespannt, was da von euch kommt. Und auch wer keine Frage schickt, kann sich direkt beteiligen. Ganz einfach bei YouTube. Dort haben wir eine Abstimmung gestartet. Unsere Frage lautet: Verfolgt ihr noch, was in der Ukraine passiert? Schreibt uns außerdem gern eure Fragen in die Kommentare zum Thema Krieg ohne Ende. Wie hält die Ukraine das aus? Das Ganze geht auch per Mail. Die Adresse ist top-thema@tagesschau.de. Eure Fragen gehen direkt an unsere Korrespondentin Susanne Petersohn vor Ort. Und sie ist uns jetzt zugeschaltet in den Karpaten in der Westukraine. Hallo Susanne.
1: Hallo, guten Abend.
0: Aus Sicherheitsgründen dürfen wir nicht genau sagen, wo du dich aufhältst. Wir haben gerade die Bilder von dem Angriff in Kiew gesehen. Das war ja Glück im Unglück. Wie ist die Lage aktuell bei dir?
1: Ich bin ja im Westen, in den Karpaten, und das ist wirklich erstaunlich ruhig. Man muss sagen, der Sommer war wirklich brutal. Es sind nahezu ununterbrochen Angriffe und ich bin natürlich wie immer mit einem Team unterwegs. Und das Team hat, während wir eben auch kurz gegessen haben, von zu Hause viele Nachrichten bekommen, dass es über weite Teile des Tages wieder keinen Strom gab, kein Wasser, keine Heizung, sowieso noch nicht, weil sie noch nicht angeschaltet wurde. Und der Winter ist noch nicht mal gestartet und es kommen überall diese Botschaften her. Und das besorgt viele Leute. Und wir hatten auch hier im Team dann Diskussionen, gerade unter denen, die Kinder haben, wo man die Kinder dann im Winter vielleicht doch noch in Sicherheit bringen könnte, weil die Lage sich doch zunehmend zuspitzt.
0: Wir haben schon eine Frage aus der Community. Da fragt Samuel zum Beispiel, haben die Soldaten Kontakt zu ihrer Familie und wie wirkt es sich auf die Psyche aus? Ja, das ist schon eine wichtige Frage, Susanne. Weißt du da mehr drüber?
1: Das passt jetzt tatsächlich ganz gut, dann kann ich auch mal erklären, wo ich hier genau bin, weil das könnte vielleicht ein bisschen komisch wirken.

0: Ich bin in einem Reha-Zentrum in den Karpaten und hier können Soldaten für 10 Tage sowas wie Urlaub machen oder Therapie machen, auch wenn sie besonders schwer traumatisiert sind. Wir haben den ganzen Tag Interviews mit Männern von der Front, auch Frauen von der Front hier geführt. Und tatsächlich war das Thema Familie immer wieder eins der Hauptmotivationsgründe, durchzuhalten. Also wir haben mit einem Mann gesprochen, der in russische Gefangenschaft geraten ist, schon 2022, der aufs Übelste gefoltert und misshandelt wurde, der uns auch gezeigt hat an seinem Körper die Stellen, die geblieben sind daraus. Das war markerschütternd. Und er hat halt gesagt, dass er während der fast der gesamten Zeit keinen Brief von seiner Ehefrau bekommen hat und dass er dachte, dass sie sich abgewendet hätte, bis dann irgendwann doch ein Brief kam. Und aus dem ging hervor, dass sie wohl jeden Monat geschrieben hat, weil das war die maximale Anzahl, die erlaubt war. Und dass die Russen das wohl aber nicht an ihn weitergegeben haben. Und er meint, in dieses Gefühl, dass sich die Ehefrau, dass sich die Familie abgewendet haben könnte, war für ihn wirklich schrecklich. Und ich habe im Interview noch erlebt, wie erleichtert er wieder war, als er dann eben erzählt hat, dass das ja gar nicht der Fall war, sondern sich die Familie eben nie abgewendet hatte. Und das ist eben auch das, was wir umgekehrt hier erleben. Viele Frauen auch sind nahezu ununterbrochen mit den Soldaten, auch in den Schützengräben in Kontakt, weil das ist ja ein moderner Krieg und da gibt es fast überall eine relativ gute Internetverbindung. Das heißt, zum Teil erleben auch Partnerinnen live, was ihre Männer an der Front durchmachen müssen. Und das ist natürlich auch belastend, weil die Städte hier stehen auch massiv unter Beschuss. Das allein sorgt für schon einen erheblichen Schlafmangel. Und dann kriegt man Nachrichten wie, die Russen kommen näher, ich werde wohl sterben, Verabschiedungen, dann Anni, doch nicht, wir haben überlebt, dann bitte trenn dich, such dir einen anderen Partner, ich bin nicht gut für dich, ich weiß ja nicht mal, ob oder wie ich zurückkehren werde, dann bitte trenn dich nicht, du bist der einzige Grund, warum ich überleben möchte. Und da kriegt man hier schon hautnah Geschichten aus den Schützengräben mit. Und was aber aus allem hervorgeht und was ich auch erlebe, wenn ich an der Front bin, ich stelle eigentlich am Schluss immer die gleiche Frage, was lässt dich durchhalten? Schon seit jetzt auch fast 4,5 Jahren, also seit Beginn des großen Angriffskriegs. Und sehr, sehr, sehr häufig wird die Familie da genannt und dass man hofft, dass die eigenen Kinder oder die Nichten und Neffen oder die Enkel eben eine bessere Zukunft haben werden.
1: Ja, es vergeht ja kaum ein Tag, an dem die Ukraine nicht angegriffen wird. Lass uns vielleicht noch mal auf den Angriff von heute Morgen schauen. Immer öfter wird die ukrainische Zivilgesellschaft bombardiert. Wenn jetzt der Zünder explodiert wäre, in diesem Fall, wäre eine Schule getroffen worden. Mit welchen Folgen, das kann man sich gar nicht vorstellen. Und da fragt Emma, da hat uns gerade die Nachricht erreicht, haben die Schüler denn trotzdem eine Möglichkeit auf Bildung dort? Und wie können Schüler unter diesen Umständen überhaupt lernen?
0: Das ist eine wirklich gute Frage, weil auch das ganz aktuell heute Thema gewesen bei uns im Team. Die Tochter meiner Kollegin hier geht zur Schule in Kiew und die Kollegin hat mir gesagt, dass sie extrem besorgt ist, weil es schlimmer ist als zu Corona-Zeiten. Das muss man sich ja überlegen. Die Ukraine hat genauso wie wir die Corona-Zeit erlebt. Wir erinnern uns alle an diese Beschulungsmethoden, an das Zuhause-Sein, an Online-Unterricht und relativ ohne Pause dazwischen ist eben dieser große Angriffskrieg gestartet. Und sie meint eben, ihre Tochter hat nahezu gar keinen Unterricht mehr, weil es so ist, dass verpflichtend ist, sobald Alarm losgeht, dass die Kinder runter in den Keller müssen. Und die sind oft eben nicht dafür ausgelegt. Das heißt, auf engstem Raum sitzen sehr, sehr viele Kinder unterschiedlicher Klassen. Das heißt, der Unterricht findet dann nicht mehr statt. Und sie meint, ihr Kind sitzt im Prinzip nur noch im Keller, hat gar keinen Unterricht mehr. Und man kann sich dazu entscheiden, die Kinder zu Hause zu lassen und dann können die eben online am Unterricht teilnehmen. Aber das ist eben auch keine gute Lösung, weil auch zu Hause sollen sie ja A, nicht allein sein, wenn die Eltern arbeiten, vor allen Dingen, wenn eben Alarm ist und B, ist es ja nach wie vor gefährlich, wenn Alarm ist. Also der Unterricht im Moment ist extrem schwierig aufrechtzuerhalten. Wir haben immer wieder in Schulen gedreht. Es ist bemerkenswert, dass die Kinder sich den Unterricht wünschen würden. Aber ja, es ist wahrscheinlich so oft so, wenn man jeden Tag Schule hat, dann nervt es irgendwann. Und wenn man eben nicht mehr die Möglichkeit hat, ausgeruht in den Unterricht zu gehen, dann wünscht man sich irgendwann die Freunde und den normalen Unterricht zurück.
1: Danke dir, Susanne, erstmal bis hierhin. Der Krieg ist bei deiner

0: Also hier ist unser Büro, sind unsere Büros normalerweise.
1: Ja, das sind wirklich unglaubliche Bilder. Wir haben dich ja gerade in dem zerstörten Studio gesehen. Wie war denn dieser Tag für dich?
2: Ich glaube, man merkt es mir da auch ein bisschen an. Es war live. Ich habe das nur kurz vorher auch selbst so gesehen. Das war natürlich ein Schock. Das Büro ist bis heute nicht richtig repariert. Also wir sind immer noch dran. Wir hoffen, dass wir bald zurückkehren können. Aber die Reparaturarbeiten laufen. Und das war natürlich ein Schock. Man muss aber auch sagen, dem vorangegangen ist eine wirklich brutale Nacht. Das war für mich damals, leider wurde die Nacht jetzt schon abgelöst, die heftigste Nacht, die ich im Krieg erlebt habe. Und für viele Menschen hier in Kiew oder in Kiew eben auch. Und es gab keine Minute Schlaf, es gab nahezu ununterbrochen Explosionen. Die Menschen sind mit Decken und Kissen in die U-Bahn-Stationen gerannt, zwischen ganz kurzen Angriffspausen, die dann aber auch nicht ausgereicht haben. Also ich bin tatsächlich auch in die U-Bahn gerannt und es hat nicht gereicht. Und dann hat es einen Einschlag in der Nähe gegeben und das geht durch den gesamten Körper. Das macht einem einfach eine ungeheure Angst. Und das war eine schreckliche Nacht und trotzdem hat es dort keine Menschen getroffen. Das ist ein Bürogebäude. In anderen Gebäuden leben Menschen. Hätte es ein bisschen weiter eingeschlagen, hätten da eben Menschen in Wohnungen gelebt. Und deswegen waren wir trotz allem dann noch froh, dass es ein Studio getroffen hat, ein Bürogebäude und eben nicht ein Gebäude, wo viele Zivilisten drin wohnen.
1: Da haben wir eine Frage von Stina Rosen 2, die schreibt, bin selber in den Medien Richtung Radio und Fernseher ausgebildet. Meine Frage ist an Frau Peterson, wie ist es, aus der Ukraine zu berichten und aus diesem Krieg? Die gebe ich gleich mal weiter an dich.
2: Es ist natürlich ein riesiges Spannungsfeld, weil wir sind Journalisten und also ich persönlich auch, ich möchte sauber berichten und ich möchte, wie wir immer sagen, unabhängig berichten und ich möchte auch so gut ich kann objektiv berichten und auf der anderen Seite, ganz objektiv, werde auch ich angegriffen, also auch ich erlebe die Angriffe, ich höre schreckliche Geschichten, allein heute wieder Interviews. Wir sind ja auch Menschen, also das macht was mit einem und immer wieder diesen Schritt zurückzugehen und zu sagen, wir sind aber hier, um so gut es geht, aufzuklären, was passiert und uns eben nicht davon beeinträchtigen zu lassen, dass wir selber nicht geschlafen haben. Das ist anstrengend, das macht müde und trotzdem würde ich sagen, also A, ohne das ganze Team würde es nicht gehen. Also natürlich hat jeder auch mal Phasen, wo er zu müde ist. Und dann gibt es aber andere im Team, die einen wieder aufmuntern. Wir hatten das zum Beispiel auch an diesem schlimmen Tag, an dem das Studio getroffen wurde. Da gab es einen Punkt, wo wir irgendwann so müde waren, dass wir dachten, jetzt geht's nicht mehr. Und dann kam eine Kollegin, die überhaupt nicht im Dienst war, mit einem Essenspaket. Und dann ist uns aufgefallen, okay, wir haben den ganzen Tag auch noch nichts gegessen. Kam dann mit Essen vorbei, hat wieder versucht, gute Laune zu verbreiten. Und dann ging es schon wieder. Also das Team ist extrem wichtig. Es ist extrem wichtig, dass man weiß, warum man es macht. Für mich ist es, dass ich denke, dass es wichtig ist, dass die Menschen wissen, was hier passiert, dass ich versuche zu erzählen, was hier passiert und dass die Menschen sich eben selber aber eine Meinung bilden können. Also ich will nicht, dass jemand in eine bestimmte Richtung denkt. Ich will, dass sie wissen, was hier passiert, um dann eben eine eigene Meinung zu bilden.
1: Ja, wir haben eine weitere Frage von Johanna. Sie fragt, können die Menschen noch ihre Zukunft planen, also wie Heirat und Kinder bekommen?
2: Es ist natürlich schwierig, also insbesondere, wenn eben ein Partner an der Front ist. Ich hatte es tatsächlich auch letztens umgekehrt, dass eine Frau an der Front war und ihr Mann in Kiew kein Soldat und einen normalen Beruf noch nachgegangen ist, weil er eben bislang nicht mobilisiert wurde. Also ganz egal, ob eben die Frau oder der Mann an der Front ist. Sehr, sehr viele Verträge sind endlos, also an das Ende des Krieges gekoppelt. Der ist mitnichten absehbar. Und das heißt, man weiß nicht, kommt mein Partner zurück? In welcher physischen Verfassung kommt er zurück? Schwer verwundet oder nicht? In welcher psychischen Verfassung kommt er zurück? Und dann kenne ich diesen Menschen noch. Das haben tatsächlich heute auch viele Männer in den Interviews erzählt, dass sie gesagt haben, sie sind dankbar, dass sie hier sein können, weil sie sich mit anderen Soldaten austauschen können, weil sie so weit weg inzwischen von der Zivilgesellschaft sind, dass sie dort eben vor allem schweigen und gar keine Worte finden, um eben Zivilisten begreiflich zu machen, was sie erlebt haben und dass der Austausch hier gut tut. Das heißt, das spielt auch nochmal eine große Rolle und das ist auch etwas, das viele Menschen belastet, dass die Zukunft eben so ungewiss ist und es gibt sehr viel dunklen Humor hier auch. Es gibt, wenn ich manchmal nach der Zukunft frage,

0: kommt schon oft dann die Antwort, naja, erstmal will ich den nächsten Tag überleben und dann können wir darüber reden. Und so versuchen sich die Leute eigentlich gerade auch eher von Tag zu Tag, manchmal von Stunde zu Stunde, wenn die Angriffe so heftig sind, durchzuhangeln und eben eher darauf zu hoffen, dass irgendwann alles gut wird und man dann wieder Pläne schmieden kann.
1: Du bekommst ja immer wieder auch seltene Einblicke. Unter anderem hast du eine ukrainische Einheit von Kampftauchern am Schwarzen Meer begleitet, nicht weit von der Front entfernt. Das schauen wir uns jetzt mal an.
2: Alles, was sie tun, geschieht im Verborgenen. Ihre Gesichter dürfen wir nicht zeigen, die richtigen Namen nicht nennen. Diese Männer sind Spezialeinsatzkräfte einer Sondereinheit des ukrainischen Militärs. Unsere Einheit ist in der Luft, am Boden und im Wasser im Einsatz. Wir sind in verschiedenen Elementen tätig, springen mit Fallschirmen ab, bewegen uns zu Fuß fort, legen lange Märsche zurück und überwinden unter Wasser weite Entfernungen. Heute nehmen sie uns mit auf Tauchgang. Es ist ein geheimes Training. Irgendwo in einem Gewässer im Süden der Ukraine. Während wir dort sind, ist nahezu permanent Luftalarm. In der Nähe gibt es Explosionen, Einschläge. Doch die Männer beunruhigt das nicht. Sie sind anderes gewöhnt. Das ist eine sehr gefährliche Arbeit, besonders im Wasser. Denn Wasser verzeiht keine Fehler. Kampfeinsätze sind viel schwieriger zu planen. Die Vorbereitung dauert länger und sie sind deutlich gefährlicher. Denn im Wasser gibt es keinen Ort, zu dem man fliehen kann. Im Training wollen sie üben, sich unter Wasser einem Küstenabschnitt zu nähern, ihn dann zu erkunden. Dafür nutzen sie Atemgeräte mit geschlossenem Kreislauf. Die ausgeatmete Luft wird wieder aufbereitet. So steigen keine Luftblasen auf, die ihre Position verraten könnten. Ich werde euch etwa 2 Kilometer vom feindlichen Ufer entfernt absetzen. Eure Aufgabe ist es, mit Hilfe des Navigationsgeräts den Punkt anzusteuern, die Räumung durchzuführen und euch anschließend bei mir zu melden. Was hier geübt wird, spielte auch bei der Rückeroberung der Schlangeninsel 2022 eine wichtige Rolle. Kampftaucher dieser Einheit erkundeten damals die Küste und suchten nach Minen, bevor weitere ukrainische Kräfte auf der Insel landeten. Inzwischen haben sich die Bedingungen für solche Einsätze erheblich geändert, vor allem durch Drohnen. Es gibt mittlerweile viel mehr Technik, die einen töten kann, viel mehr. Wir hatten uns so lange darauf vorbereitet, Mann gegen Mann zu kämpfen. Und jetzt kann leider eine einzelne Person über eine Menge Ausrüstung verfügen. So zu arbeiten, ist viel schwieriger. Ich habe weniger Angst davor, einer Person zu begegnen, als vor feindlicher Technik. Auch die Ukraine setzt im Schwarzen Meer auf neue Technik. Unterwasserdrohnen haben russische Kriegsschiffe beschädigt und dazu beigetragen, sie zu zerstören. Die Spezialkräfte selbst nutzen moderne Unterwasserfahrzeuge und Navigationssysteme wie hier. Luis hat lange in Berlin gelebt, spricht deshalb auf Deutsch mit mir.
3: Wenn wir weniger sind, müssten wir schlauer sein. Wir müssten mit Drohnen arbeiten, mit verschiedenen Drohnen, ob das Seabags sind oder die Drohnen, halt, die man klassisch in der Luft kennt. Das Krieg entwickelt sich. Ukrainisch-russischer Krieg hat sich jetzt gezeigt, dass alle Regeln, die man kennt, die ändern sich.
2: Auch deshalb kann die Ukraine Russland im Schwarzen Meer bislang erfolgreich unter Druck setzen. Drohnen und neue Technologien spielen dabei eine immer größere Rolle. Und Spezialkräfte wie diese.
1: Ja, bevor wir noch mal kurz sprechen, gebe ich noch mal einen kurzen Zwischenstand von unserer Umfrage auf YouTube. Also knapp 60% geben an, sie verfolgen noch, was in der Ukraine passiert. Susanne, das ist doch erfreulich. Es gibt da sicherlich Dinge, die du nicht zeigen darfst. Wie nah kommst du denn überhaupt an solche Einheiten ran?
0: Das war tatsächlich was, was wir extrem lange schon geplant hatten. Also ich übertreibe nicht, wenn ich sage, wir haben vielleicht schon seit 2 Jahren immer wieder angefragt und es versucht und dann auch wirklich in den letzten Monaten intensiv. Und es wurde auch wieder und wieder verschoben. Das ist so ein Problem, weil wir ja mit Team anreisen. Und dann wurde es immer um noch einen Tag verschoben. Und eine Reise zu machen und dann nicht zu drehen, geht für mich nicht. Das heißt, wir haben zwar immer dann noch News gemacht und aktuelle Themen gefunden, aber es war sehr, sehr schwierig. Und dann eben hat es endlich geklappt. Und dann ist aber auch die Geheimhaltung hoch. Also dann darf man eben die Namen nicht nennen, wie wir eben gehört haben. Man darf nicht

0: den Ort nennen. Man darf nicht sagen, wie nah das an der Front ist. Und das war dann speziell, aber es war auch besonders und es lohnt sich auch, an sowas dran zu bleiben, weil das sind besondere Einsätze. Und wenn da einmal das Vertrauen da ist, dass wir eben nicht irgendwie leichtfertig zum Beispiel Geopunkte verraten oder doch einen Namen nennen oder so, dann ist eben auch möglich, wiederzukommen. Und das wurde uns auch da jetzt angeboten. Und dann kriegt man doch noch mal deutlich tiefere Einblicke in das, was auch an der Front geschieht.
1: Ja, wir haben eine Nachricht von Tyron-S3C, der fragt, wie blickt die ukrainische Gesellschaft auf die Dauer des Krieges und wie stark unterscheidet sich die Stimmung zwischen regionsnahen Frontgebieten und dem Hinterland?
0: Gefühlt, es gibt keine Zahlen dazu, ist es aber schon ein Unterschied. Also natürlich gerade die Dörfer, Städte, Orte, die besonders unter Beschuss stehen in Frontnähe, das ist nochmal eine ganz andere Nummer. Und trotzdem die Großstädte, auch Kiew, Odessa, Dnipro, Lviv auch, also stehen unter massivem russischen Beschuss. Also es gab vor wenigen Tagen einen neuen Negativrekord, über 19 Stunden am Stück Luftalarm, ständig Explosionen, Einschläge überall. Man weiß, es kann einen immer überall treffen. Und das zieht natürlich das ganze Land mit. Und selbst hier in den Karpaten, wo es ja recht ruhig ist, weil es einfach weit ist und man auch eine gewisse Vorwarnzeit hat, dadurch, dass Drohnen und Raketen eine lange Strecke zurücklegen müssen, gibt es eben Einschläge. Und es gibt hier auch, wenn man durch die Berge fährt, überall Gedenktafeln für gefallene Soldaten. Also auch hier wird ja mobilisiert, auch hier haben sich Männer freiwillig gemeldet. Das heißt, überall im Land ist der Krieg sehr, sehr präsent. Und trotzdem zermürbt es natürlich noch mal deutlich mehr, wenn man so nah an der Front wohnt. Es gibt Städte, da werden Gleitbomben eingesetzt mit bis zu 50 Kilogramm Sprengstoff, 500 Kilogramm Sprengstoff. Das ist natürlich extrem. Dann gibt es die Städte wie Cherson, wo russische FPV-Drohnen gezielt Jagd auf Zivilisten machen. Und das ist natürlich ein Ausmaß. Das sind dann auch schwere Kriegsverbrechen, die dann natürlich einen großen Unterschied machen, zum Beispiel einem zum Beispiel einem Dorf hier in den Karpaten.
1: Wie hat sich denn, Susanne, der Krieg verändert? Du bist ja von Anfang an dabei.
0: Technisch halt vor allem. Also ich habe das vor 3 Wochen ungefähr, habe ich gedreht mit einer Panzerbrigade, weil ich mich gefragt habe, als wir am Anfang an die Front gefahren sind, haben wir fast immer mit Panzerbrigaden gedreht. Da hieß es dann manchmal sogar aus der Redaktion, nicht schon wieder Panzer. Und jetzt begegnen wir denen ja überhaupt nicht mehr. Und ich habe mich gefragt, was ist eigentlich aus denen geworden? Und habe da Interviews gefunden, viele geführt und viele Panzer sind zum Beispiel einfach eingelagert oder versteckt, weil eben wenige Drohnen sie komplett zerstören könnten. Das heißt, es macht nicht so richtig Sinn, sie noch in großer Stückzahl einzusetzen. Und dafür gibt es natürlich, das haben wir alle gehört, mehr und mehr Drohnen. Und zwar Drohnen in unterschiedlichster Art, also unterschiedlichste Typen. Kleine, schnelle Drohnen, die einzelne Personen angreifen können. Aber mittlerweile auch große Drohnen, die fliegen und bis zu 70 Kilo transportieren können. Die können dann zum Beispiel, das war jetzt bei der Operation Vivaldi in Richtung Liman der Fall, wo Ukrainer Gelände zurückgewinnen konnten, Bodenroboter transportieren, die dann in russische Stellung fahren und dort in die Luft gehen. Das heißt, es gibt so viel Technik inzwischen, die überall an der Front ist, dass die Front eben längst nicht wie eben 22, 23 noch eine Frontlinie ist, sondern eine kilometertiefe Todeszone, in der alles sichtbar ist, in der überall Drohnen sind, in der Luft, am Boden und man eben jederzeit getroffen werden kann und auch getroffen wird. Also es ist auch, ja.
1: Ich habe mal nachgeschaut. Also vergangene Nacht waren es 107 Drohnen, die Russland auf die Ukraine gelenkt haben. 87 davon konnten abgefangen werden. Was bedeutet dieser Drohnenkrieg denn für die Menschen im Land jede Nacht?
0: Genau, das ist nochmal ein Unterschied, die Drohnen, die auf die Städte fliegen. Und das ist was, was sich auch nochmal deutlich verändert hat. Am Anfang waren es ja auch hauptsächlich Raketen, dann mehr und mehr Drohnen, diese Shahed-Drohnen, die iranischen. Und die konnten aber dann nach einer Zeit recht gut abgefangen werden. Also die Abfangquote.

0: Quoten lagen bei weit über 90%, auch weil es den Ukrainern gelungen ist, diese Abfangdrohnen dann zu entwickeln, die die Geschwindigkeit mit aufnehmen und die eben über den Städten abfangen können oder am besten schon bevor sie die Städte erreichen. Und jetzt gibt es aber neue Typen, Garand 3, 4, 5, die haben einen Jetantrieb und sind dadurch deutlich schneller, können deutlich höher fliegen und sind eben mit diesen Abfangdrohnen kaum noch zu erreichen. Das heißt, die Abfangquote ist jetzt wieder runtergegangen. Wenn du jetzt die Zahl aus der letzten Nacht angeguckt hast, ist die vielleicht sogar noch ganz gut. Da gibt es schlechtere Abfangquoten zurzeit. Und deswegen, wir haben uns ja schon letztes Jahr daran gewöhnt zu hören, es sind 800 Drohnen an einem Wochenende auf eine Stadt geflogen oder auch einmal 1200. Das sind jetzt weniger, aber die sind so massiv schnell, dass sie eben eher ihr Ziel finden. Sie können auch wieder mehr Sprengstoff laden und sie haben sehr gute Kameras. Das heißt, sie können ihre Ziele gut erkennen. Und das ist ein Problem im Moment für die Ukraine, weil gleichzeitig ja auch die Abfangmunition für die Raketen ausgeht, vor allen Dingen für die Ballistik, diese Patriot-Systeme, von denen wir gehört haben. Davon gibt es auch nicht genug Abfangraketen. Und deswegen in der gesamten Kombi ist das schlecht. Es gibt mehr Treffer, mehr Drohnen und Raketen, die in der Ukraine das Ziel finden. Und das besorgt vor allen Dingen eben vor dem Winter.
1: Da erreicht uns eine Frage von Dirk Piasecki 8693. Der fragt, ist es überhaupt noch möglich, anhand der Geräusche Drohnen rechtzeitig zu erkennen?
0: Nein, also ich hatte das Erlebnis jetzt, ich habe es auch schon mal erzählt, also ich habe das allererste Mal eine Jetdrohne wirklich unmittelbar nah gehört und es war eben vorher so, wie er richtig schreibt, dass man Drohnengeräusche hören konnte und auch ungefähr einschätzen konnte, wie weit entfernt die sind. Die waren aber deutlich langsamer. Ich habe in Odessa diese Jetdrohne anfliegen gehört, saß senkrecht im Bett, weil es so laut ist und so schnell geht. Und habe zum Fenster geschaut und sie schon direkt dort vorbeifliegen sehen. Also das ist eine Geschwindigkeit, da kann man sich nicht in Sicherheit bringen. Da bringt einem auch nichts. Also man hört den Unterschied, aber im Zweifel zu spät. Und das ist einfach ein großer Unterschied zu vorher.
1: Ja, uns erreicht da noch mal eine Nachricht von Klaas, der sagt, von den logischen und logistischen Waffenlieferungen mal abgesehen, mal ab. Was wünschen sich denn die Ukrainer von uns? Wie können wir helfen?
0: Was mir immer wieder auffällt, also natürlich konkret Flugabwehr, weil das rettet Menschenleben. Aber was mir immer auffällt, ist, dass wenn ich nach Deutschland komme, viele sagen, ja, mir tut das so leid und so, aber das sind ja nur warme Worte, was wollen die damit? Ich habe schon die Erfahrung gemacht, dass die warmen Worte helfen, weil das sind viele Menschen, die wirklich schrecklichen Erlebnissen ausgesetzt sind. Und zu hören, dass noch Leute hinter ihnen stehen und diese Unterstützung zu spüren, auf welche Art auch immer, also auf die Art, die es den einzelnen Menschen möglich ist oder wie sie auch authentisch ist, das macht hier schon was mit den Menschen. Also man merkt es auch hier gerade im Reha-Zentrum, dass viele Leute darunter leiden oder viele Soldatinnen und Soldaten, dass auch in der Zivilgesellschaft in der Ukraine der Rückhalt nicht zurückgeht, sondern dieses, was es am Anfang gab, danke, dass du für uns kämpfst, danke, dass du den Kopf hingehalten hast, das hört man eben nicht mehr ganz so oft, weil das eben jetzt auch schon 4,5 Jahre geht. Und das bedrückt viele Soldatinnen und Soldaten auch, aber auch die Zivilistinnen und Zivilisten, die ja wirklich viel aushalten müssen. Und deswegen ist es mein Gefühl, dass auch eben irgendwie die Unterstützung zum Ausdruck zu bringen, vielen Menschen hier im Land gut tut.
1: Daniel schreibt uns zum Beispiel, die Angst der Menschen vor einem erneuten bitterkalten Winter. Ist diese Angst denn zu spüren?
0: Ja, die ist zu spüren überall, auch bei uns im Team, aber auch in jedem Interview, das wir führen. Der ukrainische Energieminister hat gesagt, dass über 80% der Energieinfrastruktur schon kaputt und zerstört ist. Damit geht die Ukraine in einen deutlich schlechteren Zustand in den Winter als im vergangenen Jahr. Und der vergangene Winter wurde schon als einer der schlimmsten Zeiten in diesem Angriffskrieg überhaupt bezeichnet. Die Sorge ist extrem groß davor, wie es gerade in Großstädten, gerade auch in Kiew wohl aussehen wird. Und es ist ja jetzt schon so, dass es nicht genug Strom gibt, dass es Stromabschaltungen gibt, dass Wasserausfälle gibt. Auch in meiner Wohnung hatte ich, als ich zuletzt dort war, keine Wasserversorgung. Und die Sorge davor, wie dieser Winter aussehen wird, vor allen Dingen, weil es eben nicht genug Flugabwehr gibt, die ist schon enorm groß.
1: Susanne, uns erreicht ganz

0: viel Lob aus der Community. Da schreibt zum Beispiel Klaus: Ich bewundere den Mut unserer KriegsreporterInnen aus der Ukraine und verfolge alle Berichte mit nach wie vor großem Interesse. Vielen Dank für euren Einsatz vor Ort. Das motiviert doch sicherlich auch, oder?
1: Das ist schön zu hören. Vielen Dank auf jeden Fall. Ich gebe das vor allen Dingen auch an das Team weiter. Das ist keine Floskel, das ist, man sieht die immer alle nicht. Aber zum Beispiel, während ich jetzt hier sitze, ist unten ein Fahrer, ein Kameramann, eine Producerin, die weiter noch ein paar Bilder drehen, damit wir die Zeit auch hier auf der Reise so effizient wie möglich nutzen. Wir arbeiten seit heute Morgen früh und das tun die alle und das tun sie alle, weil sie davon überzeugt sind, dass es wichtig ist, zu berichten, was hier geschieht. Und deswegen, ja, freue ich mich über die Worte und gebe sie aber auch gerne weiter.
0: Macht das auf jeden Fall. Lumo geht in die gleiche Richtung. Er schreibt: Gibt es Dinge, die der Normalbürger in Deutschland tun kann, um zu helfen?
1: Ja, ich glaube, das kann jeder, wie bei jedem Projekt, bei jeder Krise so für sich entscheiden, wie er denkt, dass es ihm am ehesten entspricht. Es gibt natürlich Spendenmöglichkeiten, die sind auch also im Internet, glaube ich, gut zu finden. Wir sind hier einer Frau heute begegnet, die kommt aus Griechenland und wollte sich das irgendwie selber mal angucken. Die spendet wohl seit Jahren hier für dieses Reha-Projekt und liest hier auch vor und unterhält sich selber mit den Soldatinnen und Soldaten. Also das ist natürlich sehr weit gegangen, aber ich glaube, es gibt unterschiedlichste Möglichkeiten und vielleicht doppel ich mich da ein bisschen, aber ich glaube auch, dass die Bekundung von Unterstützung den meisten Menschen hier sehr gut tut und mir ist natürlich bewusst, dass nicht nur die Ukraine gerade leidet, dass es international viele Probleme gibt. Und ich glaube auch, dass es vollkommen legitim ist, wenn man vielleicht, weil das höre ich sehr oft, schlechtes Gewissen, wenn die sagen, ja, ich spende schon für den Jemen oder für Südsudan, ich kann das nicht. Das ist vollkommen legitim. Ich als Journalistin denke natürlich, ist es wichtig, sich informiert zu halten. Aber ansonsten, glaube ich, muss jeder für sich den Weg finden, wie es am besten ist, Unterstützung zum Ausdruck zu bringen.
0: Wir drücken dir auf jeden Fall die Daumen, Susanne, dass dir weiterhin nichts passiert. Pass auf dich auf und vielen Dank, dass du uns zur Verfügung gestanden hast. Ja, das war unser Top-Thema zur aktuellen Lage in der Ukraine. Unsere Abstimmung auf YouTube ist geschlossen und hier nochmal das Ergebnis. 61% verfolgen noch, was in der Ukraine passiert. 21% sehen sich keine Nachrichten dazu an und 18% verfolgen die Entwicklungen weniger als früher. Ja, danke fürs Mitmachen und morgen gibt es das nächste Top-Thema. Dann zum anstehenden Tag der Deutschen Einheit. Und dieses und alle anderen Top-Themen, die könnt ihr übrigens auf YouTube und in der Mediathek nochmal nachschauen. Danke fürs Mitmachen und euch einen schönen Abend aus der Tagesschau-Redaktion.
2: Herzlich willkommen zu unserer Sendung. Verwässert die SPD die Reformen oder sorgt sie für Gerechtigkeit? Darüber debattieren heute Johannes Winkel, Chef der Jungen Union, und Ralf Stegner, Bundestagsabgeordneter von der SPD. Sie überlebte als Kind die Nazi-Diktatur. Wie blickt sie heute auf ihr Land? Charlotte Knobloch ist bei uns, ehemals Präsidentin des Zentralrats der Juden in Deutschland. Und auf dem Panel sind heute Jörg Pilawa, Fernsehmoderator, Jagoda Marinic, Autorin und Podcasterin, und Nikolaus Blume, Politikchef von RTL NTV. Schönen guten Abend. Und sie bewegt sich doch, möchte man meinen. Die Bundesregierung hat sich nach vielen Debatten in dieser Woche auf eine Pflegereform geeinigt. Überrascht, dass sie das noch hinkriegen, oder haben Sie damit gerechnet?
3: Ja, ich habe schon damit gerechnet, weil die Alternative wäre ja für beide Parteien eine Katastrophe gewesen. Ich war überrascht, dass heute die Berichterstattenden so fast traurig schien, dass sie sich geeinigt haben, dass es nicht zum Knall gekommen ist.
2: Wirklich.
3: Aber sie haben ja beide auch von der kleinen Lösung gesprochen. Es ist ja nicht der große Wurf. Man hat sich auf ein paar Sachen geeinigt, die sein müssen. Nächstes Jahr fehlen 7,5 Milliarden in der Pflegekasse. 2028 sind 15 Milliarden. Jetzt müssen halt die Kinderlosen ein bisschen mehr zahlen und die Besserverdiener ein bisschen mehr zahlen. Das ist ja so grob das gesagt. Damit kann ich erst mal leben. Das andere wird eine Kommission entscheiden. Und dann gucken wir mal, ob dann die Privaten mit zur Kasse gebeten werden, wie die SPD es möchte. Aber das ist ja erstmal vertagt.
2: Ja, dann gucken wir mal ganz kurz rein, was der Bundesgesundheitsminister Carsten Linnemann heute gesagt hat, eben über die kurze Zusammenfassung, die wir von Jörg Pilawa gehört haben und vor allem der Teil, der noch kommen soll.
4: Darüber hinaus haben wir uns darauf geeinigt, dass wir eine Kommission einsetzen, um auch noch mal grundsätzlicher, struktureller das Pflegesystem für die 30er Jahre fit zu machen.
2: Also, Frau Marinitsch, eigentlich hat die SPD am Anfang der Woche gesagt, das, was die da machen, wollen wir gar nicht. Da muss viel Gerechtigkeit rein. Jetzt haben wir ein paar Punkte eben und der Rest kommt in die Kommission. Und dafür die ganze Aufregung?
5: Ich glaube, es tut der Republik ja gar nicht so schlecht, mal weniger Aufregung zu haben. Und dass wir eine Regierung haben, die zumindest das Signal sendet, wir wollen es versuchen. Und es klingt jetzt wieder ein bisschen nach Verfahrensdeutsch. Wir haben uns geeinigt, eine Kommission zu gründen und dann darüber zu diskutieren. Was ich aber gut finde, es fehlt eigentlich so das Kommissionsdenken. Es fehlt für mich bei vielen Reformen, die wir im Moment machen, die Möglichkeit, Ideen einzubringen, besser zu diskutieren, die Bevölkerung mitzunehmen. Wie wollen sie es eigentlich oder wie kriegt man eine Mehrheit für das, was wir wollen? Wenn man jetzt mal wagt, was man in Deutschland selten wagt, zu sagen, hier liegt eine Chance in diesem Moment, eine Tür und ein Spalt, der sich öffnet, würde ich sagen, nutzen wir ihn doch.
2: Okay. Herr Blume, sind Sie auch so?
6: Ja, wobei wir haben ganz viele Kommissionen, daran gebricht es, glaube ich, wirklich nicht.
5: Aber eine effiziente fehlt uns noch.
6: Naja, also die Rente haben wir ja auch schon, die Pflege jetzt, die war übrigens auch schon vorher geplant, witzigerweise. Das Überraschende am Anfang der Woche war ja, oder in den letzten 10 Tagen, dass die SPD plötzlich mit sehr strukturellen, grundsätzlichen Fragen kam, mit denen man kommen kann. Und alle sagten, ja klar, das machen wir aber später, wisst ihr doch. Und sagten, nee, das wollen wir jetzt machen.
2: Warum
6: in einem 72-Stunden-Fenster vor einer Kabinettssitzung, das war halt unmöglich. Das war von Anfang an klar. Und dann wollte man offenkundig damit auch erwirken seitens der SPD, dass weniger die Ausgaben gesenkt werden, als die Einnahmen erhöht werden. Und ich habe das Gefühl, da ist die SPD auf ganzer Linie nachgegeben worden. Jetzt wird also mehr eingezahlt, aber es wird nicht wirklich geguckt, zumindest nicht jetzt, hätte man jetzt aber machen können, wie man Ausgaben dämpfen kann, wie man Ausgaben senken kann.
2: Also das war ja ein Kürzungspaket, das die SPD nicht mitmachen wollte. So hat es Matthias Mirsch genannt.
6: So hat sie es diffamiert.
2: So, und jetzt
6: es war ein gemischtes Paket und die SPD hat gesagt, es sind nur Kürzungen, das stimmte von Anfang an nicht.
2: So, aber jetzt ist die gute Nachricht, der Beitragssatz soll stabil bleiben. Die Kinderlosen zahlen mehr, die Besserverdienenden zahlen ein bisschen mehr, die Ehepartner sind nicht mehr ganz umsonst mitfinanziert.
6: Ja, für wem genau bleibt jetzt der Beitragssatz stabil, nachdem Sie die alle aufgezählt haben, die mehr zahlen müssen?
2: Ja, und die Frage ist eben das, was die SPD eigentlich wollte, nämlich dass es gerechter zugeht. Das war ja eben die Idee, indem zum Beispiel die Privatversicherungen mitfinanzieren, was die gesetzlichen ausgeben. Das ist jetzt in die Kommission.
3: Ja, das ist in der Kommission, weil das hat der Linnemann auch deutlich gesagt, das ist mit ihm erstmal nicht zu machen. Ich denke, die Kommission wird das durchaus als einen Punkt mit aufs Tableau heben und damit ist es für mich nicht tot. Ich finde auch, das ist eine Frage tatsächlich der Gerechtigkeit. Ich hätte damit auch überhaupt gar kein Problem.
2: Da sind angeblich Milliardenschätze, die man heben könnte.
6: Ja. Die gehören aber Leuten.
3: Die gehören
6: Leuten. Die haben die da eingezahlt. Und jetzt können Sie ihn wegnehmen. Ich würde es nur nicht Gerechtigkeit nennen.
3: Ja, ist richtig. Aber es ist ja schon mal in die Kasse gegriffen worden zu Zeiten von Corona. Das Geld ist ja auch weg. Also wir brauchen mehr Geld. Das ist ganz einfach so. Das Umlagesystem funktioniert nicht mehr. Wir haben zu wenig Beitragszahler für die Bedürftigen. Also muss das Geld ja irgendwo herkommen. Und das finde ich so wahnsinnig, wenn wir in Deutschland über Reform sprechen. Ich habe neulich eine Zahl gelesen. 70% der Deutschen sagen, wir können uns unser Sozialsystem nicht mehr leisten, aber 100% der 70% sagen, spar nicht bei mir.
6: Ja, klar.
3: So, und das kann ja nicht funktionieren. Und das wird bei der Pflege, das wird bei der Rente, es wird auf uns alle zukommen. Ja, wir müssen wahrscheinlich alle in den sauren Apfel beißen. So geht es nicht weiter.
2: Ja, aber die Frage, also trotzdem mal eine Gerechtigkeitsfrage da. Also die Privatversicherung, die vielleicht dann noch ein bisschen mehr auf der Kante hat als eben die gesetzliche Pflegeversicherung, soll es da einen Ausgleich geben? Finden Sie das gerecht, Frau Marinitsch?
5: Ich finde das gerecht. Im Gegensatz zu Herrn Blume finde ich es gerecht, darüber nachzudenken, wie wir eine Gesellschaft als Ganzes denken. Richtig. Und wie wir nicht einfach die Reichsten ständig ausklammern, sei es bei Steuern, sei es bei Versicherung, sei es bei Gesundheit. Also wir haben immer diejenigen, die eigentlich können und leisten können, können sich ein bisschen in dieser Nische in Sicherheit bringen. Und Gesundheit und Soziales, Pflege, jeder wird Eltern haben. Die Eltern werden sind Dinge, die wir solidarisch denken müssen. Und ich glaube, wir haben uns da ein bisschen dran gewöhnt. Hier Gesundheit, Krankenkassen, da sind die Topleister und da sind die anderen. Es gab Ideen wie Bürgerversicherungen, die müssen jetzt noch mal auf den Tisch, glaube ich. Da ist Herr Merz wieder dagegen. Aber wir müssen mehr darüber nachdenken, wie wir eine Gesellschaft als Ganzes denken und nicht immer die Leistungsträger dann, wo es ums große Ganze geht, sich in Sicherheit bringen können.
7: Das ist Ihr Punkt, Herr Blume, oder?
6: Also, das ist so. Um die Zahlen noch mal gerade zu bringen. Also jeder Zehnte, nur einer von zehn ist privat versichert. Wenn das die Leistungsträger,
5: keine Termine zu kriegen beim Arzt.
6: Moment. Aber wenn das die Leistungsträger sind, die Sie jetzt ja gerade gesagt haben, da sind sie, dann haben wir also 9 von 10 Leuten, die keine Leistungsträger sind. Das sind dann die anderen. So haben Sie es gerade geframed. Und noch einmal die Frage, da hat sich jemand, da gibt es zwei Systeme, ein privates, sowohl bei der Gesundheitsversorgung als auch bei der Pflege. Ein privates, das funktioniert halberlei, und ein gesetzliches, das funktioniert offenkundig nicht. Das hat ein großes Problem mit der Effizienz, der Ausgaben, der Einnahmen. Und jetzt wollen wir das System, was nicht funktioniert, für alle machen? Warum
5: es funktioniert
6: denn?
5: Auch deswegen
6: nicht. Lassen Sie uns das System besser machen, was da nicht funktioniert.
5: Es funktioniert aber auch deswegen nicht, weil jene, die gesund und leistungsfähig sind, da rausgehen können und diesen Solidargedanken lange nicht mehr mittragen können.
6: Sie können nicht rausgehen, wenn Sie gesund und leistungsfähig sind. Sie können rausgehen, wenn Sie gesund, also wenn Sie wollen, aber erst ab einer Kappungsgrenze von ungefähr 7.000 Euro im Monat. Und ja, das verdienen
5: dann
6: gar nicht so viele Leute in Deutschland.
5: Ja,
6: alle drunter
5: schön,
6: zahlen in dieses System ja schon ein. Ja,
3: aber schließt das eine das andere aus? Mhm. Also ich finde, wir müssen ja beide Systeme reformieren. Also ich meine, wir haben viel zu viele Krankenkassen auf der gesetzlichen Seite. Das wissen wir, so. Da müssen wir ran. Will man ja auch nicht. Mhm. Aber müssen wir? Das ist ineffizient, das ist teuer. Genauso muss aber auch die Frage, ich kann es ja sagen, ich bin Besserverdiener, ich bin privat versichert, ich bin gerne bereit, als im sozialen System mehr zu zahlen und mehr zu leisten, solange ich das kann. Das ist, für mich steht das außer Frage, weil wir sind ein Solidarsystem und deshalb wehre ich mich da überhaupt nicht mehr zu fahren.
7: Also was zu beobachten ist, ist, dass eben nach den 3 Landtagswahlen, die gerade eben für die SPD und die CDU mehr oder weniger suboptimal ausgegangen sind, dass diese Gerechtigkeitsdebatte plötzlich von allen geführt wird. Die Rente ist davon auch nicht, die eigentlich mal geeint war, nicht davon gefeit. Da geht es vor allem um diese abschlagsfreie Rente nach 45 Jahren. Die heißt noch Rente mit 63, aber sie ist bei 64,5. Per Steinbrück war in dieser Woche ehemals Finanzminister von der SPD hier und der hat gesagt, auf keinen Fall darf man dieses Element aus diesem großen Rentenpaket rausbrechen. Also er ist sehr klar für die Abschaffung dieser sogenannten Rente mit 63 und begründet das.
8: Denn bricht das gesamte Gebäude der Rentenreform, die ihr alle begrüßt haben, zusammen.
7: Wirklich?
8: Ja, weil schlicht und einfach darüber ja 10 Milliarden eingespart werden. Und diese 10 Milliarden braucht man, um die Beitragssätze so gering zu halten, dass man auf der anderen Seite eine kapitalgedeckte Säule zwingend erforderlich aufbauen kann. Siehe das schwedische Modell.
7: Also wenn man das rausnimmt, fehlen die 10 Milliarden, um eben das gesamte System auch für die jungen Leute tragfähig zu machen.
3: Ja, ich folge ihm da.
7: Also heißt Hände weg von der sogenannten Rente mit 63?
3: Naja, also ich finde, wir müssten über die Rente mit 63 anders reden. Also wir tun immer so, auf der einen Seite, dass wir 84 Millionen Dachdecker haben, die mit 60 nicht mehr arbeiten können. Mhm. Das stimmt ja de facto nicht. Ich kenne wiederum viele, ich bin in dem Alter, wo ich jetzt auf die Rente zugehen, viele Leute, die länger arbeiten wollen. Ich bin aber auch in diesem Sozialsystem der Meinung, wenn Menschen nicht mehr arbeiten können, wenn sie 63 sind, dann muss denen geholfen werden und sie müssen finanziert werden. Es ist nicht schwarz-weiß. Ich glaube, es ist da dazwischen etwas. Und das wäre in unserer Gesellschaft, glaube ich, problemlos möglich, weil ich kenne viele, die Bock haben, länger zu arbeiten und andere können es einfach nicht und denen wird geholfen.
7: Also ist das jetzt ein Plädoyer, um dieses Modell dann tatsächlich abzuschaffen, damit dann eben die 10 Milliarden für alles andere drin ist?
3: Naja, ich meine, die Kommission hat etwas vorgelegt. Wo alle am Anfang gesagt haben, davon können wir nicht abrücken, wir müssen es so machen und plötzlich nach Wahlen, wo man meint, deswegen die Stimmen verloren zu haben, muss man danach bessern. Ich glaube, das hat damit viel weniger zu tun, als die Parteien wollen.
5: Ich halte es nicht für einen Fehler, nach Wahlen neu nachzudenken, wenn man merkt, dass man Ergebnisse erzielt hat, die einfach zeigen, dass ein großer Teil der Bevölkerung sich im Moment verlassen fühlt, dass sie leicht zu kriegen sind für sehr populistische Lösungen, dass wir dann noch mal nachdenken müssen, um zu sagen, woher entsteht denn dieses Gefühl, niemand hört auf, was wir sagen. Muss man dann immer warten, bis man irgendwelche Parteien wählt, die den Leuten dieses Gefühl geben, ja, jetzt habt ihr eine, die auf euch hört? Oder kann auch mal die Regierung sagen, okay, wir hören hin nach den Wahlen, es gab ein Signal, wir hören hin und wir denken neu. Und
3: aber
5: ich finde,
3: war's das Signal?
5: Ja, ich finde schon, dass es ein Signal ist. Und wir dürfen es auch nicht unterschätzen. setzen. Und das andere, man kann doch diese Diskussion eben so führen, viel mehr zu differenzieren. Also es gibt tatsächlich Menschen, die haben auch Berufe, da ist sogar bis 70 in Ordnung und die würden sogar gerne bis 72. Klar. Und ich kenne wiederum viele Menschen, die sind Einwanderer gewesen, haben an Fabriken gearbeitet und denen wünsche ich, dass sie weiterhin mit 63 aufhören können, Absolut. Weil diese Körper nicht mehr können.
3: Absolut.
5: Oder aus Azubis, die seit sie 15 sind, arbeiten. Warum sollten die nicht raus dürfen? Also diese Bevölkerung auch diverser. Wir haben ja immer so viel Angst vor Vielfalt und Diversität.

0: Vielfalt und Diversität wird aber auch ermöglichen, die eigene Bevölkerung viel diverser zu betrachten und zu sagen, bei denen könnte man mit 63 sagen, geht in Rente, ihr habt es euch verdient. Und bei denen könnte man sagen, wenn ihr bis 72 könnt, macht mal.
1: Der Gesichtsausdruck von Herrn Blume verheißt gar nichts
0: Gutes. Ja, eine diverse Bevölkerung kann ja allein
2: nicht deshalb,
0: kann sie besser organisieren.
3: Die Rente war doch, also möglicherweise können wir es versuchen zur Kenntnis zu nehmen, dass alle sich einig waren, inklusive der Erfinderin dieser Rente, Andrea Nahles, heute Chefin der Bundesagentur für Arbeit, dass es ein Irrtum ist. Man hatte was gewollt, aber man hat es nicht erreicht. Man wollte eine Gruppe begünstigen, die erreicht diese Rente aber nicht. Der Spaß kostet aber 9 bis 10 Milliarden Euro pro Jahr Steuerzuschuss. Denn aus den Beiträgen ist das nicht zu finanzieren. Das heißt, worum es hier eigentlich nur ging, war, mit Übergangsfristen unter vielleicht einer klaren Präzisierung, einen Irrtum zu begradigen, den alle als Irrtum erkannt haben.
0: Aber nicht die, die alt sind und gerade nicht mehr arbeiten können wollen.
3: Ja, Moment, aber diese Leute nehmen diese Rente nicht. Es nehmen die Gesunden, die eigentlich noch weiter arbeiten könnten. Die wollen aber nicht. Und das ist auch ihr gutes Recht, nicht zu wollen, wenn man ihnen diese Tür aufmacht. Die Frage ist nur, wir wollten sie für andere Leute aufmachen. Es gehen in Anführungsstrichen die Falschen hindurch, nicht die, die auf die man abgezielt hatte. Also jetzt machen wir, jetzt korrigieren wir etwas und nennen es dann aber Kürzung. Wir lassen uns eine Kürzungsdiskussion aufquatschen. Wir würden jetzt den Ärmsten der Armen die Rente kürzen. Nein. Wir korrigieren einen Irrtum, einen gut gemeinten Irrtum, geschenkt, wunderbar.
0: Aber dann müsste man doch trotzdem nachdenken, wie man diesen korrigierten Irrtum denen zugutekommen lassen könnte, endlich, die es eigentlich gemeint hat.
3: Genau, man könnte zum Beispiel eine Prüfung, genauso wie Sie, wenn Sie eine Erwerbsminderungsrente haben wollen, müssen Sie auch zum Arzt. Und dann kriegen Sie die Rente oder Sie kriegen sie halt nicht. Sie kriegen das attestiert oder nicht.
0: Ich kriege aber keinen Termin beim Arzt.
1: Na gut, das würde man vielleicht doch gerade mal nicht sehen können. Also wir werden das ja gleich diskutieren hier eben mit zweien, die aus den Parteien kommen, die es jetzt tatsächlich verhandeln müssen, SPD und CDU, denn die sind in einer Koalition. Es gibt eine zweite Gerechtigkeitsdebatte, die von einem der beiden aufgemacht worden ist, Johannes Winkel, junge Unionchef. Der hat gerade in einem Podcast gesagt, da geht es um die Grundsicherung. Ist es eigentlich okay, dass zwei Leute gleich viel Sozialleistungen bekommen und der eine hat vorher noch nie etwas eingezahlt? Also das geht ja darauf, dass sozusagen die Grundsicherung für die gilt, die eingezahlt haben und für die gleichermaßen, die nicht eingezahlt haben. Ist das richtig, diese Frage zu stellen? Herr Blume, will schon jetzt lieber.
3: Wir können jede Frage stellen, es halt nur, gibt halt Klügere und nicht ganz so Kluge. Entschuldigung. Bitte. In die Grundsicherung, in die Sozialkasse zahlt, wenn Sie so wollen, niemand, ist ja keine Versicherung.
4: Ja.
3: Die Arbeitslosengeld kriegen Sie, wenn Sie eingezahlt haben. Rente kriegen Sie, wenn Sie eingezahlt haben. Haben Sie nicht in die Rente eingezahlt, kriegen Sie keine Rente. Aber zu sagen, Grundsicherung, also das Existenzminimum, koppeln wir daran, ob du irgendwann mal in deinem Leben Steuern gezahlt hast oder nicht, halte ich für unmöglich, auch für juristisch unmöglich. Aber vielleicht kann es Herr Winkel noch erklären.
1: Meinungen dazu?
4: Ja, also das Problem ist natürlich entstanden damals im Zuge der Hartz IV, als man Sozialhilfe und Arbeitslosengeld zusammengeführt hat. Darauf ist hingewiesen worden. Das war, ne, so, und das war natürlich das Problem. Keiner konnte absehen, was das dann für Folgen hat. Ich kann durchaus verstehen,
1: man ist
4: dass
1: nach es vielleicht der, man ist sozusagen bei Hartz IV nach einer Zeit im ALG I, im Arbeitslosengeld I, dann ins ALG II, vulgo Hartz IV, gefallen, wenn dann die Arbeitslosigkeit länger war.
4: Man darf nicht verstehen.
1: So, also aus der Versicherung in die Sozialleistung.
4: Und ich meine, Lafontaine ist deshalb aus der SPD ausgetreten, unter anderem. Das darf man nicht vergessen, dass dann 2015 Flüchtlingsströme kamen und viele Menschen in das System eingekommen sind, steht auch außer Frage. Wenn wir heute 47 Milliarden Euro für die Grundsicherung pro Jahr ausgeben und davon sind über die Hälfte von Menschen, die in das System gekommen sind, dann kann man darüber reden. Nur ich glaube, was ganz brutal momentan in der Diskussion ist, diese Bombe, die da momentan gelegt wird, da steht das Logo AfD drauf. Und das weiß ich nicht, wie das...
1: Wieso? Das ist doch von Herrn Winkel gekommen.
4: Ja, aber das ist ja das, was uns seit Jahren durchaus
3: auch von der AfD... Die AfD hat im Programm stehen, dass die Bürgergeld, also Hartz IV oder Grundsicherung, jetzt nur noch an Deutsche zahlen möchte. So, und nicht mehr an Ausländer. Und zwar allein aus dem Grund, dass sie Ausländer sind. Ja. Unabhängig von der Frage, ob sie jemals eingezahlt haben oder nicht.
1: Frau Marinitsch, wie sehen Sie es?
0: Extrem komplizierte Diskussion, weil einerseits haben Sie natürlich recht, wenn ich sage Grundsicherung, dann ist das nichts, was ich mit Steuern mir verdient habe, sondern ich sichere die Existenz. Und wir hatten immer Götz Werner vom DM, der gesagt hat, wir leben in einer Zeit, da kann keiner mehr sich seine Tomaten vor dem Garten einpflanzen. Also müssen wir dafür sorgen, dass Menschen gut leben können oder überhaupt überleben können. Und dafür ist der Staat heute da. Gleichzeitig geht es natürlich um die Frage, wenn wir Einwanderungsland sind Und wir verweisen dann oft auf Kanada und sagen, die machen es ja toll, aber die picken natürlich Rosinen, kann man sagen. Und wir sind offener und wir sind immer noch offener, würde ich sagen. Und wenn wir darüber nachdenken, stellt sich für mich hier so eine viel größere Debatte. Wenn Menschen nach Deutschland einwandern, wie viel tun wir eigentlich, um ihnen die Arbeitsplatzsuche zu unterstützen, um zu helfen, dass sie Arbeit finden? Entsteht wirklich irgendwann der Eindruck in Deutschland, dass, weil ich finde es deswegen sensibel, weil das was ist, womit die AfD auch tatsächlich bei den ersten und zweiten Generationen der Einwanderer Stimmen fischt, weil sie sagt, ihr musstet hier arbeiten und andere kommen und kriegen das einfach. Das heißt, wir müssen hier Diskussionen führen, aber sie etwas klüger führen, erklären, was sind
3: Grundsicherungen, welche Familien. Ein Gastarbeiter, der vor 60 Jahren eingewandert ist. Mit
0: Arbeitsgenehmigungen und Arbeitsplätzen.
3: Genau, aber wenn der arbeitslos wurde, dann hatte er natürlich meines Erachtens auch Anspruch auf Sozialhilfe.
4: So, also das ja, aber da gibt's auch ja, auf Sozialhilfe, aber nicht auf Arbeitslosengeld. Diese Zusammenlegung, und das ist ja das, was Frau Nahles fordert, die Trennung wieder. Aber wir haben noch ein anderes Problem. Das Bundesverfassungsgericht hat mit dem Urteil von 2012 ja das Existenzminimum festgesetzt. Und das steht erst mal dort. Das heißt, das aufzubrechen und das Brett da zu bohren, das ist eine stärke politische Aufgabe. Ja.
1: Dann gucken wir doch mal, wie Johannes Winkel das gemeint hat. Und wir schauen aber auch auf die Frage, wie gerecht muss das jetzt werden oder kann das werden, was Schwarz und Rot sonst an Reformen auf den Weg bringen. Johannes Winkel ist, wie gesagt, bei uns, JU-Chef und seit neuestem Vize-Fraktionsvorsitzender der Union und Ralf Stegner von der SPD. Guten Abend. Schönen guten Abend. Herr Winkel. Bevor wir in die Sache einsteigen, erst einmal noch Junge Union. Sie haben mal gesagt über Friedrich Merz. Ohne die Junge Union wäre Friedrich Merz nicht Parteivorsitzender und ohne Parteivorsitz ganz bestimmt nicht Kanzlerkandidat geworden. Und dann ist er jetzt sogar noch Kanzler geworden. Ist das noch der Friedrich Merz jetzt als Kanzler, den Sie so vehement unterstützt haben?
2: Also erstmal ist die Aussage, glaube ich, nach wie vor richtig. Wir haben ihn sehr stark unterstützt und wir haben dementsprechend natürlich auch eine sehr hohe Erwartungshaltung
1: und jetzt bereuen
2: an ihn
1: Sie
2: gehabt. An ihn gehabt und die Erwartungshaltung haben wir nach wie vor. Und entscheidend für Friedrich Merz persönlich, aber auch den ganzen Erfolg der gemeinsamen Bundesregierung sind die Entscheidungen, die jetzt getroffen werden. Bisher würde ich sagen, haben wir noch zu wenige Entscheidungen getroffen in der Bundesregierung in den 18 Monaten. Und deswegen muss jetzt auch viel mehr kommen.
1: Naja, es gibt ja Leute, die es ein bisschen schärfer formulieren. Am schärfsten übrigens Ihre Schatzmeisterin bei der Jungen Union, Frau Natusius von Natusius, die hat gesagt, mit diesem Kanzler sind keine Wahlen mehr zu gewinnen. Hat sie einen Punkt?
2: Nein, glaube ich nicht. Es liegt daran, was wir jetzt für Entscheidungen treffen in den nächsten 2,5 Jahren. Und daran wird dann am Ende des Tages Friedrich Merz gemessen. Daran wird aber auch die gesamte Bundesregierung gemessen, auch die CDU, auch die SPD. Und deswegen hoffe ich, dass wir in den Modus kommen. Die letzten Wochen waren, glaube ich, sehr, sehr schwierig. Wurde gerade auch von Ihnen schon angesprochen. Dass wir gemeinsam in den Modus kommen, wo uns klar wird, man kann ein Land nicht gegeneinander regieren, sondern nur gemeinsam regieren. Ja. Und ich hoffe deswegen, dass man sich dann an Einigungen, die man erzielt hat, auf ganz vielen politischen Ebenen auch hält.
1: Ja, wo das Problem liegt, ist ja manchmal auch klar. Das ist auch ein Satz, der von Ihnen kam, schon 2025, sagte Herr Winkel, nicht Lars Klingbeil bestimmt die Richtlinien der Politik, sondern der Bundeskanzler. Also soll Lars Klingbeil machen, was Merz richtig findet und die Junge Union?
5: Besser nicht, aber ich stimme Herrn Winkel vollständig zu, dass wir in der Regierung ordentlich Ergebnisse erzielen müssen, weil die Lage ist dramatisch. Wir haben eine außenpolitisch schwierige Situation, wir haben innenpolitisch eine extrem schwierige Situation, wir haben womöglich ein Bundesland, was keine demokratische Regierung mehr bekommt. Also es sind extrem schwierige Zeiten und da müssen die zusammen nur eine Mehrheit bilden können, es gibt keine Alternative, vernünftig abliefern. Das tun sie, das kann man nicht, indem man sagt, der eine sagt, wo es lang geht und der andere soll das tun, sondern indem man versteht, dass man sich wechselseitig was gönnen muss und zusammen vernünftig was lösen muss. Und die Bürger und Bürger erwarten das von uns. Mhm. Und ich habe der Diskussion ja eben interessiert zugehört. Da kann man natürlich Wahlergebnisse nicht ignorieren. Wenn wir Wahlergebnisse ignorieren, wo landen wir da, um Himmels Willen? dass wir das den Populisten so einfach machen. Das ist ein Problem, darüber muss man reden. Ja. Früher haben wir mal plakatiert, wer morgen sicher leben will, muss heute für Reformen sorgen. Wenn Reformen das wieder sind, dass die Menschen nicht gleich den Geldbeutel festhalten, wenn sie das Wort hören und fürchten, dass ihnen was weggenommen wird, sondern dass das die Dinge verbessert, dann ist Reform richtig ausgeführt und das müssen wir miteinander hinkriegen als Volkspartei.
1: So, Frau Schwesig, Ministerpräsidentin in
5: Mecklenburg-Vorpommern.
1: Die hat eine Konsequenz aus ihrem Wahlsieg, stärker war die AfD, aber sie wird wahrscheinlich Ministerpräsidentin wieder bleiben können, gezogen und sagt, wir müssen jetzt gerechter werden, zum Beispiel bei der Rente. Mit Frau Schwesig als Parteivorsitzender hätten Sie doch in der CDU noch mehr Probleme, oder?
2: Keine Ahnung, aber das muss die SPD entscheiden, wer der Parteivorsitzende oder die Parteivorsitzende wird. Ich habe jetzt Frau Schwesig nicht so wahrgenommen, dass sie sich dafür beworben hat in der letzten Zeit. Aber ich will vielleicht was zum Thema Rente sagen, weil das ja jetzt echt wichtig wird in den nächsten Monaten bis zum Ende des Jahres. Ja. Wir hatten eine riesige Diskussion im letzten Herbst, weil wir gesagt haben, wir können den demografischen Wandel nicht weiter ignorieren wie in den letzten 20 Jahren. Wir haben dann gesagt, okay, unsere beiden Parteien schicken die klügsten Köpfe, die sie finden können, in dem Bereich in eine Kommission. Die Kommission hat eine Einigung erzielt, einstimmig mit Kollegen von unseren Bundestagsfraktionen. Der Bundeskanzler und die Bundesministerin haben gesagt, wir sind uns einig. Der Koalitionsausschuss mit Herrn Klingbeil unter anderem hat gesagt, wir sind uns einig. Und dann haben, nachdem Frau Schwesig die Debatte begonnen hat und ja auch CDU-Ministerpräsidenten die Debatte begonnen haben, haben die geschäftsführenden Fraktionsvorstände, also wirklich eine große Runde Ende des Sommers gesagt, wir sind uns einig, wir halten unser Wort und deswegen setzen wir es bis zum Ende des Jahres um. Und ich glaube, eine Zusammenarbeit, eine seriöse Zusammenarbeit kann nur gelingen, wenn man sich an das Wort hält und wenn man sich einig ist, danach nicht jedes Paket wieder aufschnürt. Natürlich gibt es Detaildiskussionen in vielen Punkten, das ist doch völlig klar. Aber an die grundlegende Einigung muss man sich halten. Sonst ist eine vertrauensvolle Zusammenarbeit nicht möglich.
1: Und das scheitert an wem?
5: Also zum einen ist es tatsächlich so, dass diese Rentenkommission ein gutes Ergebnis abgeliefert hat. Das finde ich viele vernünftige Dinge. Und dass dann drei Ministerpräsidenten von der Union, die haben damit begonnen und Frau Schwesig gesagt haben, das finden wir aber im Detail nicht richtig.
2: Aber andersrum war es okay.
1: Na, Frau Schwesig hat es immer gesagt und vor den Wahlen im Osten kamen dann die Ministerpräsidenten der CDU noch dazu.
5: Sie wissen auch so gut wie ich, sie sind ja auch Parlamentarier, am Ende entscheidet es der Deutsche Bundestag. Und der Deutsche Bundestag muss das auch sich genau anschauen. Ich bin dafür, dass wir Großteile übernehmen. Und wenn man genau das Kommissionsergebnis liest, ist vieles, worüber wir jetzt diskutieren, durchaus möglich, auch mit dem Kommissionsamt. Da ist nämlich die Rede von Übergangsfristen, da ist die Rede von Härtefallregelung. Mhm. Was wir erreichen wollen, ist ja der Punkt, dass wenn jemand mit 15 angefangen hat zu arbeiten, was weiß ich, im Krankenhaus, an der Kasse, auf dem Bau, arbeitet länger als andere, verdient weniger als andere und hat eine kürzere Lebenserwartung als andere. Als wir beide zum Beispiel als Akademiker, die später in den Beruf gehen. Ja. Dann, finde ich, sollten die nicht auch noch was abgezogen kriegen. Das muss erreicht werden. Wie wir das hinkriegen, darüber kann man reden. Wir wollen keine Fehlsteuerungen haben. Das ist Solidarität. Denn der Punkt in diesen Sozialversicherungen ist ja immer der, dass es solidarisch zugeht. Wer alt wird, wird von denen, die jung sind, unterstützt. Wer arbeitslos wird, von denen, die Arbeit haben. Wer krank ist, von denen, die gesund sind. Und so ist es hier eben auch. Die, die das nicht mehr können, sollen nicht bestraft werden, dass sie viele Jahre gearbeitet haben. Wenn wir das hinkriegen, einigen wir uns. Und ich bin sicher, bei Rente können wir uns einigen und müssen uns einigen. Denn das trifft Millionen von Menschen, die vertrauen wollen darauf. Und gerade in den neuen Bundesländern haben die auch nur die gesetzliche Rente, viele. Und das muss dann funktionieren.
2: Aber wenn wir gerade das machen wollen, was Sie gesagt haben, dann müssen wir das bestehende Modell eben grundlegend reformieren. Sie haben von Einkommensgruppen gesprochen, die niedriges Einkommen haben. Gerade diese Einkommensgruppen sind nicht diejenigen, die die Rente mit 63 in Anspruch nehmen. De facto wird die Rente mit 63 von mittleren und hohen Einkommensgruppen in Anspruch genommen. Diejenigen, die wirklich im Niedriglohnsektor sind, im niedrige Einkommen haben, die können das meistens nicht in Anspruch nehmen, weil sie unterbrochene Berufsbiografien haben und viele andere Dinge
1: mehr. Die kommen gar nicht auf die 45 Jahre.
2: Unter dem Strich ist die Rente mit 63, die sicherlich gut gemeint war, die Ursprungsidee ist gut gemeint, unter dem Strich ist die Rente mit 63 eine Umverteilung von unten nach oben und deswegen auch nicht sozial gerecht. Das ist jedenfalls die Realität. Das war gut gemeint.
1: Und es kommt noch was dazu. Und der Herr Steinbrück hat das vorgerechnet. Die kostet 10 Milliarden. Klar. Und diese 10 Milliarden fehlen dann, um eben dann möglicherweise den sozialen Ausgleich an anderer Stelle zu machen, den Sie hier einfordern.
5: Ich habe mich missverstanden. Erstens gibt es eine Rente mit 63 gar nicht mehr. Wir reden
1: 64,5. Abschlagsfrei mit 45.
5: Ja. Das ist ja schon ein Unterschied. Klar. Und zweitens rede ich jetzt über Menschen, die wirklich 45 Jahre oder mehr Beiträge gezahlt und gearbeitet haben. Mhm. Nicht
1: geringverdienende. Das heißt, Sie wollen, was würden Sie denn vorschlagen? Sie würden sagen, wir machen das dann so, dass dann bei denen eben die, es gab ja jetzt einen Vorschlag, die sollen zum Arzt gehen und wenn sie nicht mehr können, dann kriegen sie eine abschlagsfreie Rente. Oder sagen Sie die Dachdecker generell?
5: Nein, das
1: oder
5: muss natürlich
1: was machen
5: ein bisschen unbürokratisch sein, damit das auch funktioniert. Aber der Punkt ist doch der, dass die Rentenhöhe auch mit der Rentendauer ein bisschen in Zusammenhang gebracht werden muss. Und wenn Sie mal Mecklenburg-Vorpommern nehmen, das hat die Ministerpräsidentin ja auch, glaube ich, mit veranlasst, da ist das das Land, wo die Leute, die so lange gearbeitet haben, die geringste Lebenserwartung haben. Das heißt, die Rente am wenigsten lang beziehen. Viele können länger arbeiten, machen das ja auch gerne, sollen das auch tun. Ja. Manche können das nicht mehr. Das muss ein bisschen zusammengebracht werden. Ich glaube, das ist gar nicht so schwer, wenn man sich im Rahmen der Kommissionsvorschläge verständigt, wie das gehen genau. kann, mit unbürokratischen Härtefallregelungen, mit Übergangsfristen, dass die Menschen sich verlassen können auf ihre Planung und nicht mit den Nebeneffekten, die wir nicht wollten. Ja. Dass diejenigen, die durchaus länger arbeiten können, dann früher gehen. Das wollten wir ja gar nicht. Aber ich glaube schon, dass man das gemeinschaftlich hinkriegen kann. Das ist das Ziel. Und ich will noch mal daran erinnern, Rente ist keine Sozialleistung nach Kassenlage, sondern Rente ist Ertrag von Lebensleistung. Das sind Menschen, die dazu beigetragen haben, dass es uns so gut geht. Und der Respekt vor ihnen verlangt, dass wir dafür sorgen, dass das stabil ist.
2: Ja. Das, das sind ja auch neue Töne jetzt von der SPD, weil ja bisher gesagt worden ist, Rente mit 63 oder 64,8.
1: Auf keinen Fall.
2: Die sollte auf keinen Fall angetastet werden. Wenn wir jetzt sagen, im Rahmen der Kommissionsergebnisse finden wir eine Einigung, bin ich total dafür. Übrigens, die Kommission hat da sehr intensiv drüber gesprochen, will auch die Gruppen besonders berücksichtigen. Und Herr Blom hat das gerade, finde ich, interessant gesagt.
1: Ja.
2: Wir wollen nichts anderes tun, als einen Irrtum, den wir bei der Einführung hatten, zu beheben und die Gruppe zu schützen, die wir von Anfang an schützen wollten. Aber durch die Pauschalität haben wir genau die Gruppe geschützt, die es nicht so sehr bedarf.
5: Und deswegen brauchen wir wollen es nicht übertreiben. Wir haben das übernommen von der Union. Wir haben das übernommen von der Union mit der Kapitaldeckung. Das finde ich ist ein Teil, der das ja durchaus stärkt. Das war nicht unsere Position. Wir haben das übernommen. Mhm. Das wird gemacht. Es muss natürlich schon so sein, dass diese Härtefallregelung auch funktionieren, dass die, die gemeint sind, es auch bekommen und nicht, dass das lange geprüft wird und jetzt die Bürokratie und dann funktioniert das wieder nicht. Das muss man schon hinkriegen. Das ist eine Frage von Solidarität. Denn nochmal, wenn ich eine Lebenserwartung habe hinterher, wenn ich in die Rente gehe, von 5 Jahren oder von 15 oder 25, das ist schon ein großer Unterschied.
1: Apropos Solidarität. Also der neueste Vorschlag kommt ja von Herrn Winkel. Beziehungsweise ich habe es als Gedankenanstoß verstanden, was Sie gesagt haben in einem Podcast. Wir haben gerade darüber geredet, es geht um die Grundsicherung. Und er stellt die Frage, ob es eigentlich gerecht ist, dass da Menschen gleich viel bekommen, obwohl manche einfach lange eingezahlt haben und andere nicht. Wie stehen Sie dazu?
5: Gerade eben haben wir das umgekehrt diskutiert, von denen, die möglichst lange Beiträge gezahlt haben. Also das kann man nicht automatisch so anwenden. Aber hier ist der Punkt natürlich ein anderer. Wir reden nicht über eine Versicherung, wo man eine Versicherungsleistung bekommt, sondern wir reden darüber, dass der Staat hilft. Und zwar in dem Sinn, wie das Bundesverfassungsgericht das interpretiert hat. Nämlich zu sagen, es gibt ein Existenzminimum, darunter geht es nicht. Mhm. Da darf man nicht drunter gehen, sollte man auch nicht drunter gehen. Und deswegen wird das kompliziert. Und in der vulgären Form, das ist nicht Ihre Position, aber ich will es immerhin sagen, sagen die Rechtspopulisten, Rechtsradikalen, lass das mal für alle Ausländer so haben, denn die haben ja hier nicht eingezahlt. Das dürfen wir nicht zulassen. Ich glaube, das Bundesverfassungsgericht hat da das letzte Sagen. Da werden wir als Politik, glaube ich, nicht viel dran ändern können.
1: Aber das müssen Sie es erklären, Herr Winkel, weil Sie haben ja dann danach dann noch gesagt in diesem Podcast, klar, das soll jetzt nicht nur für Ausländer gelten, aber dann haben Sie auch noch gesagt, die Menschen in Deutschland wissen, dass die Hälfte der Grundsicherungsempfänger keinen deutschen Pass haben. Heißt, die sollen dann weniger bekommen? Oder wie haben Sie es gemeint?
2: Also schön, dass ich da auch was zu sagen darf. Das war ja auch mein Gedanke. Ich will vielleicht mal grundsätzlich sagen, ich habe zwei sozialpolitische Grundüberzeugungen. Die eine ist, der Sozialstaat muss für die Bedürftigen da sein, die Hilfe brauchen. Gerade auch Familien mit Kindern. Mhm. Aber auf der anderen Seite brauchen wir auch wieder stärker eine andere Perspektive. Ich glaube, wir haben in den letzten 10 Jahren die Perspektive derer verloren, die den Sozialstaat mit ihren Steuern und Abgaben finanzieren. Und diese Perspektive brauchen wir in Deutschland auch wieder stärker. Jetzt haben wir im Bundesministerium für Arbeit, danke. Jetzt haben wir im Bundesministerium für Arbeit und Soziales in diesem Jahr zum ersten Mal die Schwelle von 200 Milliarden Euro im Jahr überschritten. Zum ersten Mal. Also 200 Milliarden Euro des Bundeshaushaltes gehen nur für das Bundesministerium von Bärbel Baas, gehen dafür drauf. Und die Debatte über das Bürgergeld wurde in den letzten Jahren immer ein bisschen komisch geführt. Man hat gesagt, naja, wir müssen mal drüber nachdenken, dass wir die Kosten für das Bürgergeld, die auch im nächsten Jahr wieder bei 50 Milliarden liegen, Herr Pilawa hat es richtigerweise angesprochen, wir müssen mal schauen, wie wir den Umfang irgendwie begrenzen können. Nur hat halt niemand einen Vorschlag gemacht, wie eigentlich. Da wurden irgendwelche Beträge in den Raum gestellt und es war wenig konkret, würde ich mal sagen.
1: Ich bin gespannt auf Ihren Vorschlag.
2: Und jetzt haben wir schon eine Menge mit der SPD geeint. Das ist erstmal das Thema Transferentzugsraten. Das ist das Thema Kosten der Unterkunft. Und das dritte Thema ist, und das habe ich jetzt angesprochen als Gedankenanstoß, als Debattenanstoß, zu sagen, gibt es innerhalb nicht noch eine Differenzierung bei den Leistungssätzen, wo man stärker differenzieren muss, ob jemand vorher mit seinem Arbeitseinkommen diesen Sozialstaat schon mal finanziert hat, und zwar unabhängig von der Herkunft oder Nationalität, gegenüber denjenigen, der noch keinen Beitrag steuern oder Abgaben geleistet hat.
1: Also Sie stellen eine Frage, aber ich wäre schon auch interessiert, eine Antwort von Ihnen zu hören. Also die, die Sie ja identifiziert haben, die ohne deutschen Pass, sollen die dann weniger bekommen?
2: Nicht ohne deutschen Pass, Frau Maischberger.
1: Sie haben
2: sondern
1: gesagt,
2: diejenigen, sondern
1: die Hälfte
2: diejenigen,
1: hat keinen deutschen Pass. Und die Frage
2: klar, das ist ja erstmal Fakt.
1: Genau,
2: das
1: und deswegen frage ich einfach noch mal ganz konkret nach. Sollen die denn dann weniger bekommen als die mit deutschem Pass?
2: Diejenigen sollen weniger bekommen, die noch keinen Beitrag zum deutschen Sozialstaat geleistet haben, als diejenigen, die den Sozialstaat durch Steuern und Abgaben sehr lange finanziert
1: also
2: haben.
1: Auch die
2: und das ist ein Differenzierungskriterium, was man, glaube ich, machen kann. Ich würde sogar sagen, was eine Frage der sozialen Gerechtigkeit ist, worauf ich unfassbar viele Rückmeldungen bekomme. Aber der Ursprung des Gedankens, das waren die Erfahrungen tatsächlich bei den Landtagswahlen. Ich war sehr viel unterwegs und auf das Thema haben mich bei den Landtagswahlkämpfen viele angesprochen. Aber auch schon davor gibt es eine große Debatte darüber. Und ich finde, das ist eine Frage der sozialen Gerechtigkeit, dass man Leute unterschiedlich behandelt, je nachdem, ob sie schon mal Steuern und Abgaben bezahlt haben. Oder eben nicht.
5: Aber die Antwort ist eine ganz andere, finde ich. Dass wir so viel Bürgergeld oder Sozialleistung ausgeben müssen. Ich möchte nicht, dass wir so viel ausgeben müssen. Und zwar indem viele zum Beispiel Kinder das brauchen, Leute, die nicht genügend Lohn haben und das aufstocken müssen. Der Punkt ist nämlich eigentlich der, wir wollen nicht möglichst viel Sozialleistung, sondern wir wollen, dass möglichst wenig Leute Sozialleistung brauchen.
2: Klar.
5: Will heißen anständige Tariflöhne, zum Beispiel Tariftreue, damit die Leute Steuern und Beiträge bezahlen und keine Sozialtransfers brauchen. Das ist die richtige Lösung. Nicht das zu kürzen, sondern dafür zu sorgen, Menschen, die aus anderen Ländern kommen, arbeiten lassen. Da war die Union lange dagegen. Das haben wir lange dafür kämpfen müssen, dass es endlich passiert. Wenn Menschen arbeiten können und beitragen, ist das viel besser. Und die Krankenschwestern, die Steuern bezahlen, die für jemanden bezahlen, der sozusagen das nicht kann.
1: Aber das ist jetzt eine Ausweichantwort, wenn ich mir die. Nee. Doch, weil es wird immer ein Teil dann übrig bleiben, der noch nicht eingezahlt hat und noch keine Steuern, noch keine Abgaben gezahlt hat.
5: Für ihn ist eine Ausrede, bei mir nicht.
1: Ich würde trotzdem gerne dabei bleiben. Also bei dem Teil, der dann übrig bleibt, der ist nicht, aus welchen Gründen noch immer. Es gibt ja auch Leute, die krank sind oder was auch immer. Die können auch nicht. Ja, aber die Frage ist ja eben, ob man da einen Unterschied macht zwischen denen, die mal Steuern und Abgaben gezahlt haben und denen, die nicht.
5: Nein, finde ich nicht. Hilfe ist Hilfe. Und wir minimieren ja den Teil, auch der Hilfe braucht, wenn wir dafür sorgen, dass Menschen ihre Mieten bezahlen können, dass wir dafür sorgen, dass sie anständige Tariflöhne kriegen. Und wenn wir im Übrigen
2: es den
5: Populisten nicht so einfach machen.
2: Wir sind völlig einer Meinung, dass mehr Leute in Arbeit kommen
5: Populisten
2: müssen.
5: Populisten, ja, aber auch Tariflöhne zu bekommen.
1: Aber das ist ja die einfache Antwort.
5: Nein, das ist gar keine einfache Antwort. Das ist auch das, was man ändern muss. Die Menschen ärgern sich, wenn sie nicht genug Geld verdienen und müssen zusätzlich noch was dafür haben.
1: Ich bin total bei
2: Ihnen.
1: Sie reden
2: über ein ganz anderes Thema gerade.
5: Nein, das gehört dazu. Milliarden einsparen beim Bürgergeld kann man, indem man den Leuten die Leistung kürzt. Das ist nicht meine Variante. Meine ist, dass man die Leute arbeitet und anständig dafür bezahlt. Und im Übrigen, wenn man sich die Wahlergebnisse anguckt, sagen die Leute, guckt mal, ihr gebt irre viel Geld für Rüstung aus und dann redet ihr über Sozialkürzung. Jetzt. Das ist ein Teil, der bei den Landtagswahlen eine Rolle gespielt hat.
2: Stimmt.
5: Und der billige Stimmen für AfD und BSW und Linkspartei gewesen, die ich nicht bei denen haben will, sondern bei uns.
1: Mit Verlauf, wir sind trotzdem nicht bei der Debatte. Dann probier es noch mal bei Ihnen, Herr Winkel.
2: Übrigens,
1: also es
2: Rüstungsdebatte. Ich bin sehr gerne dabei.
1: Bin mir nicht sicher, ob wir das heute schaffen, weil ich möchte
2: über den Haushalt von Boris Pistorius zu bekommen.
1: Ich möchte gerne bei diesem Punkt erstmal bleiben.
2: Ja, ich auch.
1: Weil René Springer von der AfD, der hat gesagt im Bundestag, gut integrierte Ausländer sollen doch einen Grundsicherungsanspruch haben. Aber Sie sollen erst mal arbeiten. Wo unterscheidet sich jetzt Ihre Position von der?
2: Also wenn ich über eine Position nachdenke in der Politik generell.
1: Ich wollte ja nur wissen, wo der Unterschied ist.
2: Dann unterscheide ich erstmal nicht davon, was AfD, SPD oder sonst wer sagt.
1: Nur im Inhalt.
2: Ich kenne auch das Programm der AfD in dem
1: nur im
2: Punkt
1: Inhalt.
2: Nicht. Und weiß, dass die AfD sehr, sehr stark bei allen Sozialleistungen nach der Nationalität differenziert. Und das tue ich nicht. Ich will, dass wir ein stärkeres Differenzierungskriterium herbekommen. Nicht nur bei Leuten, die keinen deutschen Pass haben, sondern auch bei Deutschen. Ob man vorher schon mal was in den Sozialstaat eingezahlt hat, ob man diesen sozusagen erst ermöglicht hat. Weil unter dem Strich müssen wir von den Kosten von über 200 Milliarden Euro im Jahr schrittweise wieder in eine richtige Richtung kommen. Übrigens,
1: und Entschuldigung, wie wollen Sie das denn machen? Das würde mich, ich habe es immer noch nicht ganz verstanden. Also Sie wollen eine Differenzierung. Wer nicht eingezahlt hat, soll weniger bekommen oder sollen die, die eingezahlt haben, mehr bekommen?
2: Nein, wer nicht eingezahlt hat in den deutschen Sozialstaat durch Steuern und Abgaben, der muss weniger bekommen als jemand,
1: der das... Als die Grundsicherung.
2: Genau, richtig. Ja, und ich bin auch sehr dankbar und froh, dass ich auch Unterstützung bekommen habe vom führenden Arbeits- und Sozialrechtler in Deutschland, Gregor Thüsing, der gesagt hat, natürlich gibt es einen Ermessensspielraum und den muss die Politik ausfüllen. Mhm. Und das Differenzierungskriterium, ob jemand schon mal eingezahlt hat oder noch nicht eingezahlt hat,
5: Das Verfassungsgericht hat relativ klar die Politik zur Ordnung gerufen und gesagt, wo das Existenzminimum ist. Ich fürchte, da gibt es keinen Spielraum. Ich weiß auch nicht, ob wir den suchen sollten. Aber ich finde, die Frage, wie finanzieren sich Sozialversicherungen, ist doch einmal die Frage,

0: dich jetzt erreicht.
1: Ja, ich habe die Details noch nicht angesehen. Pflege ist natürlich ein hochbrisanter Umstand, wenn man pflegebedürftig wird. Wir müssen dafür sorgen, dass die Leute anständig bezahlt werden, die das machen. Und wir müssen dafür sorgen, dass die Leute nicht ins Bergfreie fallen, wenn sie pflegebedürftig werden. Das ist der Punkt, der erreicht werden muss.
0: Ja.
1: Und man pflegende Angehörige zu bestrafen, was ja ursprünglich vorgesehen war, das ist nur das Allerfalsche. Das sollten wir nicht tun.
0: Sollte keine Bestrafung.
1: Wir brauchen aber, vielleicht ist die Kommission gar keine schlechte Idee, wenn die wieder gute Vorschläge macht, kann man damit sich auseinandersetzen. Das ist besser als Schnellschüsse, die man wieder zurückholen muss.
0: Ja, also meine Mutter hat selber als Altenpflegerin gearbeitet. Also insofern weiß ich, glaube ich, was da vor sich geht. Die Pflegeversicherung braucht eine Strukturreform, ähnlich wie die Rentenversicherung.
1: Das und muss solidarisch zugehen,
0: wenn das,
1: weil nämlich jeder pflegebedürftig werden kann oder krank.
0: Sie müssen ja nicht in jedem zweiten Wort von mir dazwischen reden. Und wenn das ähnlich gelingen kann wie bei der Rente, dass beide Parteien kluge Köpfe auswählen, die sich damit auskennen und man am Ende des Tages eine Einigung erzielt.
2: Auf Januar.
0: Dann ist das eine große Chance.
2: 2027 im Januar. Wir sprechen hier gleich über eine Entwicklung, die Sie ja auch gerade bei den Landtagswahlen beklagen, dass dann nämlich die Ränder, wie Sie sagen, stärker werden. In dem Zusammenhang, es gibt ja eine Brandmauer. Herr Winkel, es gibt eine Übertretung der Brandmauer sozusagen, ausgerechnet im sächsischen Heidenau, ausgerechnet beim Thema Stolpersteine. Da gibt es einen Entschluss eben im Stadtrat, dass keine solchen Stolpersteine, die an die jüdischen Mitbürger erinnern sollen, die in der Nazi-Diktatur ums Leben gekommen sind, ermordet worden sind. Die sollen da nicht mehr verlegt werden. Wie finden Sie die Zusammenarbeit von CDU und AfD gerade bei diesem Thema?
0: Katastrophal. Und deswegen darf das auf keinen Fall passieren. Sie haben gleich noch Charlotte Knobloch hier zu Gast, die eine sehr beeindruckende Persönlichkeit ist. Ich habe sie vor vielen Jahren mal kennenlernen dürfen. Ich glaube, wir beide stehen sehr stark auch für das jüdische Leben in Deutschland ein.
1: Auch für die Geschichtsvergessen und furchtbar sowas.
0: Für die Erinnerungs-
1: darf es nicht geben in Deutschland, das ist Antisemitismus.
0: Für die Erinnerungskultur und deswegen
2: also
0: darf sowas nicht passieren.
2: Frau Prien, Bundesbildungsministerin, auch eine Jüdin in Deutschland, sagt, dieser Stadtrat muss diesen Beschluss sofort wieder aufheben?
0: Ja, natürlich. Also das ist meine Meinung, dass man, und ich finde übrigens die Stolpersteine, die es ja in vielen deutschen Städten gibt, finde ich persönlich eine sehr gute Maßnahme, weil man sozusagen im Alltag daran erinnert wird, was auch zu bestimmten Zeiten mal passiert ist und dass es irgendwie sozusagen aus dem Geschichtsbuch im Geschichtsunterricht mal rausgeholt wird in den Alltag, das den Leuten vergegenwärtigt. Und deswegen bin ich dafür, dass wir in jeder Stadt, ist aber jetzt unabhängig von dieser konkreten Kommune, diese Programme fortführen, ist doch selbstverständlich.
1: Das zeigt exemplarisch, dass man mit solchen Leuten nichts macht. Nirgendwo und aus keinem Grund. Das sind Rechtsextremisten, die haben unsere Geschichte nicht begriffen. Deutschland muss das nicht nochmal wiederholen. Ich finde, wir sollten aus der Geschichte lernen. Manchmal möchte man Geschichtsbücher verschenken, wenn man sowas sieht.
2: Ich muss, Herr Stegner, Sie wissen, es gibt eine Debatte um die eine andere Partei, die anders zu behandeln ist als die AfD. Aber viele machen ihr den Vorwurf, dass sie mit Antisemiten in ihren eigenen Reihen ein großes Problem hat. Das ist die Linke in Berlin. Die SPD steht vor der Frage, ob sie mit der eine Koalition eingehen soll oder nicht. Wie stehen Sie dazu?
1: Ich habe im Deutschen Bundestag letzte Woche gesagt, dass beim Thema Antisemitismus und beim Thema Zusammenarbeit mit organisierter Kriminalität nicht Worte im Poesiealbum reichen von Koalitionsvereinbarungen, sondern man muss sich von solchen Leuten trennen, sonst kann man nicht zusammenarbeiten. Das finde ich klipp und klar, das gilt für alle.
2: Okay. Dann danke ich Ihnen für die Debatte bis zu diesem Punkt. Vielen Dank, Ralf Stegner. Vielen Dank, Johannes Winkel.
0: Gerne.
2: Danke fürs Kommen. Wir gucken nach Berlin. Dort eben hat die Linke gewonnen. Elif Eralp könnte die neue regierende Bürgermeisterin werden. Sie wird angesprochen auf die Vorwürfe Antisemitismus in den eigenen Reihen und sie hat ein Versprechen abgegeben.
3: Ich stehe für den Schutz von jüdischem Leben, genauso wie für den Schutz jedes anderen Lebens. Und ich gebe ein Schutzversprechen ab, dass die Menschen in unserer Stadt sich wieder sicher fühlen müssen. Ich werde alles dafür tun, damit jüdische Menschen, genauso wie muslimische Menschen, queere Menschen, alle Menschen in unserer Stadt sich sicher fühlen.
2: Wie nehmen Sie dieses Versprechen?
4: Es ist für mich schwer. Ich bin 20 Jahre nach Kriegsende geboren in einem Land, in dem 6 Millionen Juden ums Leben gebracht, ermordet worden sind. Und solche Sätze, für mich ist das ein in der Katastrophe unserer Geschichte nicht zu überbieten. Und ich finde, das ist schon für mich eine Form von Relativierung. Das ist einfach.
2: Warum?
4: So. Ja, ich finde, jeder Mensch sollte sich in Deutschland sicher bewegen können. Aber es ist wesentlich für mich katastrophaler, dass sich jüdische Menschen in unserem Land nicht mehr frei bewegen können. Das sind Menschen, Also als ich das gehört habe, habe ich gesagt, nee, bitte, bitte nicht.
2: Wo ist denn die Relativierung? Weil sie sagt ja, das Schutzversprechen jüdischen Menschen, stört es, dass dann eben auch muslimische und Queere mit dabei sind? Oder wo ist
4: Nein, das stimmt überhaupt gar nicht. Für mich ist es einfach, wie gesagt, es liegt wahrscheinlich dann auch an meinem Alter, weil ich bin 1965 geboren, 20 Jahre nach Krieg.

0: Kriegsende. Ich bin mit Opfern, Täter groß geworden. Ich habe den Historikerstreit mitgemacht. Ich habe selber Geschichte studiert. Ich habe das Aufbau von Gedenkstätten gesehen. Ich muss auch akzeptieren, dass jüngere Menschen einen anderen Zugang dazu haben. Das muss ich auch akzeptieren, um das deutlich zu sagen. Antisemitismus ist eine ganz andere Ebene als die Kritik an der Politik des israelischen Staates. Das darf ich ja. Das darf ich. Tue ich auch. Ich sage das deutlich, die Siedlungspolitik ist ein Fehler. Auch Übergriffe, die passieren vom Militär im Gaza an der Zivilbevölkerung der Palästinenser, ist ein Fehler. Das darf ich sagen. Aber eine Verwischung dieser roten Linie des Antisemitismus, die so ein bisschen transparent, ein bisschen durchlässig wird, ein bisschen schwammig wird, das lehne ich kategorisch ab. Und da muss die Linke für mich ganz klar aufpassen. Und gestern war ja hier, von Aken hat ja gesagt, es gibt da ein paar Personen, in der Leute in seiner Partei, die auch lieber nicht dabei hätte. Ja, dann liefer, dann müssen sie raus aus der Partei.
1: Frau Marinitsch. Unfassbar schwieriges Thema, weil wir seit 10 Absolut. Tagen zu Recht über dieses Thema sprechen, weil es wichtig ist, weil es auf die Agenda muss. Und ich habe lange darüber nachgedacht und komme eigentlich zum Schluss, man muss darüber reden, dass es tatsächlich seit 10 Tagen trotz allem kampagnenartig auf die Agenda gesetzt wird. Eine Sache nach der anderen gegen Elif Erab, obwohl sie sich klar positioniert. Gleichzeitig muss man aber darüber reden, dass man mit einem einfachen Statement, wie Herr Stegner es gerade gemacht hat, man muss sich von manchen Leuten trennen, dann kann man zusammenarbeiten, eigentlich eine Lösung auf dem Weg hätte. Mhm. Die Linke hat eigentlich von den Berlinerinnen und Berlinern einem wirklich beeindruckenden Ausmaß das Mandat bekommt, sich um die Wohnsituation zu kümmern. Das Wohnen ist das Thema, das dieses Land betrifft, das Europa betrifft, das viele Bürgerinnen und Bürger betrifft. Unsere Grundsicherungen reichen ja nicht, weil Wohnen so teuer ist. Unsere Grundsicherungen, Mindestlöhne sind gering, weil unser Wohnen so teuer ist. All diese Dinge hängen ja zusammen. In dem Moment, wo die Linke diese Chance hat im Moment, glaube ich, ist es ein Moment, wo sie aufarbeiten muss, was sie die letzten Jahre nicht gemacht hat. Und sie muss es schaffen, das Thema, das sie in diesem Wahlkampf auf die Agenda gesetzt hat, von dem sie letztlich profitiert hat, mit dem sie gewonnen hat, jetzt auch zu sagen, dann nehmen wir euch ernst, wir setzen das first und jetzt geht es um Mieten und wir müssen uns von einigen Persönlichkeiten trennen. Herr Aken hat gesagt, es gibt sie, man hat sie also identifiziert, damit man sich ums Wohnen kümmern kann, damit wir hier über Wohnprogramme sprechen und was wir da tun können.
2: Klingt nach einer guten Lösung.
3: Ich glaube, das Problem ist nicht allein einzelne benennbare Leute, von denen man sich dann trennt, sondern das Problem ist, dass das ganze Vorfeld so aufgeladen ist, dass Frau Erab immer sagen muss, jüdisches Leben und dann muss sie das queere Leben und das muslimische Leben noch dazu nennen. Sie kann das jüdische Leben offenkundig nicht singulär betrachten oder möchte es nicht.
2: Muss sie denn?
3: Und dann, ja, das finde ich, müsste sie schon. Mhm. Und das könnte sie auch, das ist nämlich gar nicht so schwierig, ehrlich gesagt. Aber offenkundig gibt es ein Comment, glaubt sie, einem Comment ihrer Partei und ihrem Vorfeld, ihres Vorfeldes folgen zu müssen, die das immer nur im Dreiklang sagen darf, damit ja bloß keiner und so weiter. Ja. Und das ist ein echtes Problem. Das ist ein Haltungsproblem, finde ich.
1: Aber sie hat doch diesen Fünf-Punkte-Plan und da sagt sie dezidiert, da geht es um jüdisches Leben.
2: Wie sie für jüdisches Leben sozusagen auch sichtbar macht, zum Beispiel eben mit jüdischen Festen dann auch wirklich auf der Straße und eben dem, der, ja, dass man da näher rankommt.
1: Glauben Sie nicht, dass sie der Auftrag da im Rathaus?
3: Und sie hat ein Mandat bekommen von 25% ja. der Wähler, überhaupt keine Frage.
1: Vor allem es gibt einen zum linken Thema Wohnen und wir reden immer über die anderen Themen und Sie müssen das mit beseitigen, dass wir über das Wohnen reden können, glaube ich.
0: Ja, aber das ist doch einfach. Dann beseitigt man das Thema und dann können wir über das Wohnen reden. Nur ich finde, das Thema muss beseitigt werden.
1: Ja, das finden ja alle, sonst würden wir nicht so lange reden. Ja. Es darf auch nicht passieren, dass wir nicht über das Wohnen reden.
3: Nein, weil ich muss aber auch noch über ein, zwei, drei andere Sachen in diesem Programm reden, wie den Verfassungsschutz abzuschaffen, die Polizei, die Gelder wegzunehmen, Teile der Gelder wegzunehmen. Ja. Und. Also es ist schon noch eine Menge Sachen, über die man nachdenken muss, bevor als Grüne der SPD nachdenken muss, bevor man so eine Koalition machen kann. Also, und dann ist diese Antisemitismus-Diskussion in Wahrheit nur noch eine von vielen. Ja. Eine besondere, gar keine Frage, eine singuläre. Aber daneben kommen noch 7 andere Punkte, die es für eine normale Partei aus der Mitte echt schwer machen, mit dieser Partei zu koalieren, wenn sie das durchsetzen will, was sie dir gesagt hat. Und das Enteignen eines Wohnbestandes, der gar keine hohen Mieten hat, ist jetzt auch nicht so rasend clever, wenn man die Mieten senken
1: muss. Aber dann geht es ja doch.
0: Aber darf ich auch noch?
2: Ja. ich höre euch zu.
0: Ich möchte trotzdem an dieser Stelle auch mal eine Lanze für die Linke brechen, bei allen Problemen, die ich dadurch auch sehe. Ich erinnere mich an die Bilder des Wahlabends und da habe ich jetzt nicht nur Clanmitglieder gesehen, sonst was, sondern ich habe sehr, sehr viele junge Menschen gesehen, die sich haben durch die linke Partei politisieren lassen. Sie haben eine hohe Wahlbeteiligung, die ist durch die Decke gegangen, was wir uns als Demokraten wünschen. Ich in meinem eigenen Umfeld habe selber Menschen, die in der linken Partei sich engagieren und

0: zum ersten Mal wieder Politik spüren. Das ist ja auch etwas Positives. Wir dürfen das jetzt nicht nur verdammen. Es tut mir nur so leid, dass genau das, was die wollen, nicht durchkommt durch diese Diskussion jetzt. Und deshalb kann das auch nur die Linke auflösen, indem sie sich von diesen Menschen trennt.
1: Die hohe Wahlbeteiligung war auch ein Indiz in Sachsen-Anhalt, wo die AfD gewonnen hat. Da haben sich viele nicht gefreut darüber, dass die Wahlbeteiligung, oder sie schon, oder?
2: Ich finde in jedem Fall, ab linken Wähler, AfD-Wähler, irgendwas Wähler, ist besser als ein Nicht-Wähler.
1: Okay.
2: Das finde ich in jedem Fall.
3: Also die Wahlbeteiligung geht hoch. Herr Blume, linken Wähler und AfD-Wähler, die Gegenüberstellung finde ich nach wie vor schwierig, weil man normalisiert damit eine Gleichstellung und die gibt es so nicht.
1: Ja. Ich wollte eigentlich noch auf einen anderen Punkt hinaus. Ich wollte eigentlich auf einen anderen Punkt hinaus.
2: Natürlich gibt es, ist ein linken Wähler als Wähler, und danach haben wir gefragt, ist ein linken Wähler besser als ein Nicht-Wähler? Natürlich. Ist ein AfD-Wähler besser als ein Nicht-Wähler? Ja, auch. Und was ist jetzt daran die Gleichstellung?
1: Ja, ich wollte einfach auf einen ganz anderen Punkt, nämlich die Frage war eigentlich, auf die ich hinsteuern wollte. Da gibt es ja die Situation in Sachsen-Anhalt, dass eben es ein Patt ist, wenn man alle anderen Parteien, die da auch gewählt worden sind, und das sind dann eben die Linke, die Grünen, die SPD und das BSW und die CDU, wenn die zusammen sich auf einen Kandidaten als Ministerpräsidenten einigen würde, dann gäbe es keinen Ministerpräsidenten Siegmund. Sollen
0: ich glaube,
1: die das tun?
0: Ist sogar das, was Siegmund als eine Lösung sieht. Weil das würde ja über 4 Jahre nicht halten. Und das würde dann irgendwann brechen, Neuwahlen führen und dann hat er die absolute Mehrheit. Mir macht tatsächlich noch mehr Sorgen, dass er gestern so überzeugt war, dass er im ersten Wahlgang gewählt wird.
1: Im Dezember aber erst. Ne?
0: Im Dezember erst, also weil er da noch Gespräche mit BSW-Leuten, wahrscheinlich auch mit CDU-Leuten wollte. Man darf nicht vergessen, die Wahl des Ministerpräsidenten ist eine geheime Wahl. Und da gibt es einige Beispiele in Bundesländern, wo bei geheimen Wahlen, arme Heide Simonis, gewählt wird, wie man es eigentlich nicht möchte, und es wird nicht rauskommen. Und darauf scheint er ja zu setzen.
1: Ja, aber deswegen die Frage, ist es denn dann besser, andere anderen tun sich zusammen, damit Hauptsache der Siegmund nicht Ministerpräsident wird, Frau Marinic?
3: Ich weiß nicht, ob es besser ist, weil es so, wie Sie sagen, zum Scheitern verurteilt ist und wir uns nur damit beschäftigt werden. Aber was ich besser fände, wäre, wenn wir in Berlin schneller dazu kommen, um über Wohnungen zu reden und über die Themen, die wir gewählt haben, und vielleicht jetzt auch wieder in den Fokus rücken, welche Politikerinnen und Politiker bereit sind, mitzumachen, Siegmund zum Ministerpräsidenten zu wählen, und dass wir über unsere Konservativen reden, denn um die geht es, glaube ich, existenziell in diesen nächsten 18 Monaten. Wie positioniert sich die konservative Politik angesichts der Entwicklung in diesem Land?
1: Ja, also das heißt, Sie wollen gar nicht darüber reden, ob es besser wäre, diesen Ministerpräsidenten zu verhindern.
3: Aber indem man eben keine weiteren Zusagen von anderen Parteimitgliedern, die er sich geholt hat, indem man über diese reden würde. Wir reden ja auch bei der Linken über einzelne Personen, da müssen wir jetzt auch bei der CDU über einzelne Personen
1: über
3: reden.
1: Über die im Zweifel flippen werden?
2: Ich will jetzt erst mal sehen, ob er das hinkriegt. Also ich habe überhaupt kein Interesse daran, und glaube auch andere Parteien sollten kein Interesse daran haben, Herrn Siegmund jetzt aus der Pflicht zu entlassen mit 44% der Wählerstimmen. Eine Regierung zu bilden. So schwierig kann das ja nicht sein. Wenn er selbst daran scheitert, dann kann man ja meinetwegen Neuwahlen machen oder sonst was machen. Aber jetzt muss er doch erst mal zeigen, ob er das kann. Ich habe größte Zweifel. Also er müsste in Wahrheit, um eine stabile Mehrheit zu kriegen, von der er ja immer redet, 3 oder mehr Leute aus anderen Parteien richtig rausbrechen und sagen, und jetzt bist du Teil einer AfD-Fraktion. Dann und nur dann hätte er eine stabile Mehrheit. Vielleicht gelingt ihm das. Ich glaube es nicht.
1: Wie entspannt sind Sie denn, angenommen, es gelingt ihm auf die eine oder andere Art und Weise? Es könnte ja auch von dem BSW in geheimer Wahl jemand auf die Idee
2: kommen. Das ist aber keine stabile Mehrheit. Diese Mehrheit will er nicht. Er will diese
1: Mehrheit. Es ist eine geheime Wahl. Am Ende kann dann jeder sagen, das war wahrscheinlich die CDU, das BSW, aber die BSW hat 5 Leute. Das heißt, das würde schon auch reichen. Aber eine Frage. Wenn er jetzt mal es schaffen würde als Ministerpräsident, das würde mich mal interessieren. Wie besorgt wären Sie zum Beispiel mit Blick auf Minderheiten, auf Menschen, die da in Sachsen-Anhalt leben?
2: Wenn der alleine regiert, und er will ja nur alleine regieren mit einer sogenannten stabilen Mehrheit, wie er das immer zu sagt, dann wird er sein Wahlprogramm umsetzen, denn so ernst nehme ich die dann schon. Und in diesem Wahlprogramm stehen so viele Dinge drin, von den Kirchen, die keine Gelder mehr bekommen oder deutlich weniger Gelder noch bekommen sollen, bis hin zu den sogenannten kulturfremden Fachkräften, die man nicht mehr haben will, von Ärzten bis ich weiß nicht welche Berufe, Pfleger und alles Mögliche, bis hin zu einem Lehrerpranger, wo jeder Lehrer von jedem Schüler und jedem Elternteil angezeigt werden kann, wenn er sich irgendwie politisch äußert oder auch nur sagt, Neonazis finde ich nicht so gut, dann ist der Lehrer fällig. Das alles, all diese Gruppen, die können Sie endlos aufzählen, die können sich danach sehr, sehr warm anziehen. Das ist echt fürchterlich.
1: Frau Marinic, es gibt einen neuen Anlauf zu einer Prüfung des Verbotsverfahrens. Der kommt jetzt von allen Vorsitzenden aller SPD-Fraktionen im Bundestag, im Landtag und im EU-Parlament. Wäre das der Weg, den Sie unterstützen würden?
3: Ja, also ich wundere mich in Deutschland schon sehr lange über die Debatte, ein Prüfverfahren so zu thematisieren, als wäre es schon das Verbotsverfahren an sich. Also wir haben das Instrument eines Prüfverfahrens, wir haben diese Möglichkeit wehrhafter Demokratie und zu prüfen, diesen Prozess anzustoßen, zu beobachten, dadurch vielleicht auch irgendwie einzudämmen. Wir sagen ja immer, man muss entzaubern und eindämmen, man kann das ja auch mal juristisch machen. Ich verstehe letztlich nicht, warum wir so große Angst haben, das juristische Instrument in die Hände zu nehmen, wenn wir jetzt den ersten Fall haben in Sachsen-Anhalt, wenn wir sehen, was dann passieren kann, wenn Mehrheiten entstehen und wie wehren wir uns denn dann? Also es scheint mir das demokratische Mittel, um der AfD zu begegnen und selbst wenn sie sich dann als Opfer inszenieren würde, könnte man sagen, es ist ein demokratisches Mittel. Es kann ja rauskommen im Prüfverfahren, dass sie kein Problem sind. Und wenn wir davor Angst haben, das kann ja nicht sein. Dann vertrauen wir unseren eigenen Instrumenten nicht. Mhm. Ich glaube, das Prüfverfahren ist jetzt wirklich an der Zeit.
1: Jetzt an der Zeit?
0: Haken dran. Also ich kann auch nicht verstehen, dass wir jetzt mittlerweile seit Jahren über dieses Prüfverfahren sprechen. Ich glaube tatsächlich, dass ein Parteiverbotsverfahren, da gibt es auch Gutachten zu, schwer werden wird. Aber ein Prüfverfahren ist ja noch kein Parteiverbotsverfahren. Dass wir uns damit so schwer tun, verstehe ich auch nicht.
1: Verstehen Sie es?
2: Ich glaube, dass ein Prüfverfahren, also die Prüfung einer Prüfung, wenn man so möchte, die Vorprüfung einer Prüfung einer Prüfung, das ist doch nur fürs Gewissen, seien wir doch ehrlich. Das ist doch nur, damit wir uns danach besser fühlen. Und das, finde ich, ist falsch. Außerdem läuft genau so ein Prüfverfahren, nämlich vor verschiedensten Gerichten, die gerade auf den verschiedensten Instanzen prüfen, ob ein bestimmter Landesverband rechtsextremistisch eingestuft werden darf, ob der Bund, die Bundespartei als solche so eingestuft werden darf. Also all diese Prüfungen laufen. Und sind letztinstanzlich, außer bis auf ein paar Länder, aber für den Bund, für die Bundespartei eben noch nicht entschieden. Dann müsste man ja mindestens darauf warten, bevor man anfängt, irgendwas als politische Entscheidung loszutreten. Mhm. Ich glaube, dass auf eine paradoxe Art und Weise war es wahrscheinlich eine ganze Zeit lang zu früh und dann auf einmal auch schon zu spät, zu sagen, wir können diese Partei verbieten. Wenn sie jetzt die Opposition verbietet den Wahlsieger, das funktioniert so nicht. Mhm. In Sachsen-Anhalt haben die halt die Wahl gewonnen. Das können sie irgendwie, also da habe ich ein echtes Störgefühl. Es tut mir leid. Ja.
0: Trotzdem halte ich es nicht für falsch, auch in der Politik etwas fürs Gewissen zu tun.
3: Ich auch nicht. Okay.
2: Nein, wenn es zu nichts führt, glaube ich, nutzt es ihrem Gewissen ein bisschen, aber der Sache nichts.
1: Ich würde gerne jemanden hören, der tatsächlich, was die Geschichte Deutschlands angeht, einen völlig anderen Horizont hat, als wir alle hier und die meisten von Ihnen auch zu Hause. Sie ist Jahrgang 1932 in München geboren. Sie hat die Nazizeit überlebt, weil sie versteckt wurde und wurde dann nach dem Krieg zu einer, ich glaube, der wichtigsten Persönlichkeiten des jüdischen Lebens in Deutschlands, ehemals auch Präsidentin des Zentralrats der Juden in Deutschland. Charlotte Knobloch ist heute bei uns. Herzlich willkommen. Hallo Frau Knobloch. Bleiben Sie bitte sitzen, bleiben Sie bitte sitzen. Schön, dass Sie da sind.
4: Ich habe Sie
1: doch
4: vorher nicht erkannt.
1: Ja. Ich habe gedacht, das ist schön, dass Sie da sind. Frau Knobloch. Sie haben, um mal bei der Politik anzufangen, Sie haben in Ihrem langen Leben so viele Kanzler kennengelernt. Welchem haben Sie eigentlich am meisten vertraut?
5: Ich habe sehr gerne mit Angela Merkel zusammengearbeitet und habe ihr auch sehr vertraut. Und ich glaube, die Zeit von Angela Merkel, die könnten wir uns wieder zurückrufen, wenn wir die Möglichkeit hätten. Weil momentan ist es mit unserer Politik nach der jüdischen Meinung ein bisschen zu langsam.
1: Obwohl es auch Menschen gibt, die sagen, dass gerade die Politik von Angela Merkel auch zum Erstarken dieser Partei geführt hat, über die wir heute noch reden werden, der AfD. Sehen Sie da einen Zusammenhang?
5: Nein, da sehe ich keinen Zusammenhang. Also diese Partei hat ja klein angefangen wie jede andere Partei. Man hat gehofft, dass sie wie diese anderen kleinen Parteien, die im Laufe der Jahrzehnte gekommen sind und auch wieder gegangen wurden. Aber Angela Merkel war das war etwas, was wir uns wünschen könnten für die Zukunft und was vielleicht für die Jugend auch sehr gut wäre. Wenn die Politik von der Angela Merkel vielleicht wieder von den Menschen akzeptiert wird.
1: Sie haben auch Friedrich Merz persönlich kennengelernt. Friedrich Merz hat gesagt, er würde die AfD halbieren wollen. Das ist ihm nicht gelungen, bisher jedenfalls nicht. Er hat aber auch gesagt, solange er Parteivorsitzender der CDU und Kanzler ist, wird es keine Zusammenarbeit seiner Partei mit der AfD geben.
5: Ich glaube ihm, und ich weiß, er will es ja auch, er hat recht, was er unternimmt. Aber auf der anderen Seite müssen wir ja sehen, dass die AfD immer stärker wird. Mhm. Ich würde sagen, fast jeden Tag. Und die kommenden Wahlen werden uns leider Gottes das auch mehr oder weniger zusagen, dass wir mit dieser Beschreibung recht hatten. Also die AfD gehört weg. Das ist die Grundlage, die wir suchen müssen. Sonst weiß ich nicht, wie unsere Zukunft weiter sich entwickeln wird.
1: Ich habe Angst. Sie haben Angst.
5: Und die Menschen haben Angst.
1: Die Sie gewählt haben, ja offensichtlich nicht. Das ist ja, die Sie gewählt haben, die AfD, haben keine Angst vor der AfD.
5: Ja gut, es sind noch nicht alle. Mhm. Und man muss schauen, dass man diese Partei wieder in einen Griff bekommt, dass es so schnell verschwindet, wie sie auch gekommen ist.
1: Ich würde gerne über Ihr Verhältnis zur AfD weiterreden. Sie haben 2019, war das, im Landtag in München eine Rede gehalten. Da ging es eben um die Gedenkkultur, dass wir nicht vergessen sollen, was in Deutschland passiert ist. Und in diesem Zusammenhang haben Sie über die AfD gesprochen und haben gesagt, das sei eine Partei, die eben die Verbrechen der nationalsozialistischen Zeit verharmlost. Und dann hat Frau Knobloch noch ein paar Dinge gesagt und das blieb nicht ohne Wirkung.
6: Diese sogenannte Alternative für Deutschland gründet ihre Politik auf Hass und Ausgrenzung und steht nicht nur für mich, nicht auf dem Boden unserer demokratischen Verfassung. Kehren Sie zurück zu dem Eid, den Sie auf unser Land geschworen hatten, auf eine freiheitliche Demokratie, und lassen Sie uns dem Hass entgegentreten. Verehrte Anwesende,
1: so, wir haben gesehen, wie die Abgeordneten der AfD den Raum verlassen haben. Was haben Sie in dem Moment gedacht, als die gegangen sind?
5: Ich war mir nicht ganz sicher, ob Sie das verstanden haben, was ich gesagt habe. Aber nachdem ich gesehen habe, Sie gehen weg, haben Sie es ja verstanden. Und ich hätte mir gewünscht und habe mir damals gewünscht, dass sie nie mehr in dieser Form auftreten können und auftreten werden. Wir müssen dafür sorgen, die Politik muss dafür sorgen, dass die AfD nicht größer wird, sondern sich wieder zurückziehen muss, beziehungsweise sie wieder nicht gewählt wird.
1: Was soll denn die Politik tun, damit das passiert?
5: Das ist die Sache der Politik. Mhm. Also das würde ich jetzt... wir unterstützen das, gehe ich davon aus, was sie tun, die AfD wieder aus der Politik zu verschwinden zu lassen.
1: Und Ihr Hauptargument gegen die AfD ist der Umgang der AfD mit der deutschen Vergangenheit?
5: Nicht nur mit der deutschen Vergangenheit, sondern mit das ist natürlich ein Hauptthema, dass sie sich in der letzten Zeit angenommen haben. Aber auf der anderen Seite müssen die Parteien dafür Sorge tragen, dass sie nicht gewählt werden. Und wir müssen die Wähler davon überzeugen, dass man die AfD nicht wählen kann.
1: Wir leben in sehr polarisierenden Zeiten. Ich glaube, das kann man sagen. Sie sind 1932 geboren. Das heißt, Sie haben als Kind noch die Weimarer Republik erlebt. Da gibt es jetzt einige, die sagen, wir sind auf dem Weg zu Weimar, wo die Ränder immer stärker und die Mitte vor allem immer schwächer wird. Halten Sie das übertrieben?
5: Also ich habe nur drei Monate überlebt. Also ja. Da kann ich mich absolut nicht erinnern.
1: Aber mit Ihrem Vater haben Sie geredet.
5: Spaß beiseite. Auf der anderen Seite, ich empfinde es als Katastrophe, dass wir uns heutzutage über so ein Thema unterhalten müssen. Und die Wähler bitten müssen, sie sollen sich von einer Wahl der AfD zurückziehen. Mhm. Weil das ist für unser Land keine Zukunft.
1: Das habe ich verstanden. Wir haben hier in Berlin eine andere Wahl gehabt, in einer Partei, die eben ein völlig anderes, glaube ich, völlig anders zu sehen ist, aber trotzdem ein Problem hat mit Antisemitismus in ihren eigenen Reihen. Frau Prien, die hier war, hat gesagt, dass sich Jüdinnen und Juden in Berlin nicht mehr sicher fühlen können, wenn diese Frau Bürgermeisterin in Berlin wird. Würden Sie das so sehen?
5: Das ist sicher nicht herbeigeholt, das ist sicher Tatsache. Und auch das, hier muss die Politik sehr gründlich aufpassen, dass das wirklich nicht stattfindet, weil das wäre eine große Katastrophe, nicht nur für die Juden in Berlin, sondern für alle Berliner, wenn solche Leute die Politik in Berlin durchführen.
1: Sie haben aber eben den jungen Menschen versprochen, dass sie bezahlbaren Wohnraum bekommen. Ist das ein Argument, das für Sie?
5: Das ist ein Thema, was in ganz Deutschland vorhanden ist, nicht nur in Berlin.
1: Ja. Und offensichtlich nirgendwo eine gute Lösung gefunden. In München, wo Sie herkommen, sind die Wohnungen noch teurer.
5: Da ist es auch ein Thema. Ich gehe davon aus, dass, wenn man will, kann man das auch lösen.
1: Hoffentlich.
5: Es ist schwierig, ja. aber man kann es tun. Und man soll es auch tun, weil das ist natürlich auch ein Thema, das die Menschen zu 100% interessiert. Und ich hoffe sehr, dass da Möglichkeiten gefunden werden. Zumindest, dass die Menschen wissen, dass man dieses Problem lösen will und lösen wird.
1: Und muss. Sie haben sehr lange mit Ihrer Heimat Deutschland gehadert. Und dann gab es einen Moment, das war 2003. Da wurde der Grundstein zu diesem jüdischen Zentrum in München gelegt. Heute ist da auch die Synagoge. Und Sie haben eine Rede gehalten und das war am Gedenktag eben der November-Pogrome von 1938. Und da wollen wir einmal kurz reinhören.
7: Seit jenem November 1938 ist ein Teil von mir, ein Teil meiner Koffer, immer noch auf der Flucht. Am Abend des heutigen Tages jedoch, des 9. November 2003, werde ich diese Koffer öffnen. Denn heute, nach genau 65 Jahren, bin auch ich ganz wieder in meiner Heimat angekommen.
1: Das war 2003. Und Sie haben ein sehr optimistisches Buch danach geschrieben. Jetzt haben Sie wieder ein Buch vorgelegt, das heißt trotzdem weiter, ein jüdisch-deutsches Fazit. Das klingt viel weniger optimistisch, als Sie damals waren.
5: Ja, weil die Situation eine ganz andere ist. Damals konnte man noch in irgendeiner Form daran glauben, dass diese Dinge nicht so aktuell sind, wie sie waren und wie sie sich auch jetzt zeigen. Und ich bin davon überzeugt, dass wir gemeinsam dass wir gemeinsam in der Lage sind, auch dieses Problem langsam zu lösen, aber dann müssen wir mit unseren Parteivertretern sprechen, die sich mit diesem Thema mal sehr intensiv beschäftigen müssen.
1: Sie schreiben in diesem Buch einen Satz, der mir nicht mehr aus dem Kopf gegangen ist, nämlich, ich habe mich geirrt in meiner Sicherheit in Deutschland.
5: Also im Moment ja. Es ist auch so. Ich meine, es sind momentan Themen, die den jüdischen Menschen gleich mehr Angst einjagen. Für die Zukunft. Mhm. Nicht für das, was jetzt ist. Für die Zukunft. Wenn sich das nicht ändert und Leute wie die AfD sich immer wieder mehr nach vorne drängen können, dann ist das nicht nur ein Problem, sondern eine Tatsache.
1: Es gab jetzt gerade diesen Fall der Stolpersteine in Heidenau, im sächsischen Heidenau, wo eben ein Stadtrat beschlossen hat, die sollen nicht mehr verlegt werden. Ich weiß, Sie waren selber gar keine Freundin der Stolpersteine, aber wie empfinden Sie diesen Beschluss?
5: Also das ist, Sie haben mich richtig benannt, weil ich habe nie gesagt, dass man in einer gewissen Art und Weise den Menschen gedenken soll. Das ist auch gut. Wir haben das in München auch anders gemacht, als wie dass man auf den Stolpersteinen wirklich stolpert, was nicht sein soll. Und dass nicht die richtige
1: Art zu denken.
5: Art und Weise ist zu gedenken. Das sage ich auch heute noch und bin zufrieden, wenn Leute oder Orte

0: in ihrer Stadt, das ist das Wichtigste, in ihrer Stadt gedenken und nicht auf den Friedhöfen.
1: Das ist ja das, was in Heidenau sein soll, ja. In München gibt es unter anderem Stelen. Also auf Augenhöhe begegnet man dem Gedenken. Das ist das, was Sie sich wünschen.
0: Jawohl, absolut. Und es wird auch laufend fortgeführt. Es ist auch schon in vielen Bereichen hat sich das wirklich sehr, sehr gut weiterverbreitet. Ja. Und das, finde ich, ist ja das, die Hauptsache, dass das Erinnern und das Gedenken ein Thema ist für Menschen, die es nur aus dem Geschichtsunterricht vielleicht erkannt haben. Aber es ist wirklich sehr, sehr wichtig, dass die Vergangenheit in der Gegenwart besprochen und auch politisch anerkannt wird.
1: Auf einer dieser Gedenktafeln steht auch der Name Ihrer Großmutter, Albertine Neuland.
0: Ja.
1: Sie sind mit ihr aufgewachsen. Albertine Neuland wurde am 29. Juli 1942 nach Theresienstadt abtransportiert. Da waren Sie 9 Jahre alt. Wie klar ist Ihre Erinnerung an diesen Abschied?
0: Sie hat an mir Mutterstelle vertreten. Und sie hat zu mir gesagt, sie geht jetzt weg und sie kommt wieder gesund zurück. Sie muss schauen, sie muss auf ihre Gesundheit schauen.
1: Sie sollte auf
0: Kur. Und da habe ich geweint und sie hat geweint. Mhm. Und wir wussten beide, dass sie wusste, dass sie nicht mehr zurückkommt und ich wusste es auch. Und es war eine meiner schlimmsten Erfahrungen, die ich als Kind gemacht habe, weil ich das Liebste, was ich damals hatte, auf diese Art und Weise verloren habe. Ich habe sie gesehen. Wir wohnten im zweiten Stock. Unten war ein Tor. Ich habe sie gesehen, wie sie das Tor mit ihrem hellbraunen Koffer geöffnet hat und weggegangen ist. Und sie ist in Theresienstadt ermordet worden.
1: Sie waren ein Kind und trotzdem haben Sie erlebt, wie Ihre Nachbarn plötzlich Sie anders gesehen haben.
0: Das war für mich also das erste Thema war, als die Kinder gesagt haben, dass sie nicht mehr mit mir spielen wollen. Und warum? Weil die Hausbesitzerin mehr oder weniger verlangt hat, dass die Kinder nicht mehr mit Juden spielen dürfen. Das haben die Kinder auch aufgenommen. Und ich habe das überhaupt nicht verstanden, wie ich rein wollte, die Türen verschlossen sind und die Kinder nicht mehr mit mir gesprochen haben. Das war das erste Mal, dass ich gehört habe, das Wort Jude in der Form. Mhm. Und ich wusste nicht ganz, was das ist und bin weinend zu meiner Großmutter, die damals schon da war gelaufen und habe nicht verstanden, warum ich als Jude nicht mehr mit den anderen Kindern spielen durfte. Und das hat mich auch in den weiteren Jahren immer mitgenommen bis zum heutigen Tag. Ich wollte nicht, dass meine Kinder oder meine Enkelkinder und Urenkel sowas erleben.
1: Sie mussten untertauchen, so würde man das heute sagen. Ihr Vater hat sie in Sicherheit gebracht und hat sie aufs Land geschickt zu einer Hausangestellten, ehemaligen ihres Onkels. Bei der sind sie dann, ich glaube, 2, 3, 4, 5 Jahre geblieben auf dem Land. Und sie hat sie als ihr eigenes uneheliches Kind ausgegeben, damit sie überleben konnten. Wie bewusst war Ihnen die Gefahr, in der Sie steckten?
0: Also die Gefahren waren mir natürlich bewusst, weil die wirklich diese Leute etwas unternommen haben, was sehr selten war. Im damaligen Deutschland gab es schon einige Familien, die sich in der Art und Weise Menschen gerettet haben. Aber das war für mich ein Tag- und Nachtspiel, weil ich natürlich im Radio, die Kontakte nach München waren ja vollkommen abgebrochen, weil ich am Radio immer sah, dass Deutschland gewinnt den Krieg. Mhm. Und da wusste ich dann, was mit mir passiert. Und

0: Das heißt auch, die Leute damals haben da auch mit mir so ähnlich gesprochen. Also es ist Gott sei Dank anders gekommen. Deutschland hat den Krieg verloren und wir haben überlebt.
1: Und Ihr Vater kam 1945 und hat gesagt, Sie gehen zurück mit ihm nach München, wo er dann wieder arbeiten konnte. Er hatte überlebt als in Arbeitslager.
0: Ich wollte nicht nach München zurück.
1: Aber Sie sind da gewesen und der Titel?
0: Ja, ich musste ja, ich wollte nicht. Ich wollte nicht die Leute sehen, die, und es hat auch so stattgefunden, ja, du bist ja wieder da, hast es dir gut gefallen. Mhm. Und vorher haben sie uns angespuckt. Mhm.
1: Ihr Vater hat diesen Satz geprägt, trotzdem weiter, den Sie jetzt als Buch verwendet haben. Mhm. Ist das Ihre Lebenshaltung geworden, egal was passiert?
0: Ja.
1: Trotzdem weiter?
0: Ja, das ist meine Lebenshaltung geworden. Und ich glaube auch, das jüdische Leben hat da davon wirklich etwas gelernt und lernen können, dass man also wirklich, auch wenn Schlimmes passiert, nicht die Lust am Leben verlieren soll.
1: Absolut. Ich muss Ihnen eine letzte Frage stellen. Sie sind 93 Jahre alt. Sie sind immer noch die Präsidentin der israelitischen Kultusgemeinde zu München und Oberbayern. Und ich habe gehört, Sie haben einen 12-Stunden-Tag, den Sie absolvieren. Sehnen Sie sich manchmal nach dem Ruhestand? Einfach mal die Beine hoch,
0: nein,
1: die Rosen züchten.
0: Ich habe jetzt erst im Juli wieder eine Wahl gewonnen. Und da habe ich mich sehr gefreut, trotz des Alters. Ich war nicht so sicher wie sonst bei den Wahlen, aber es hat funktioniert. Und solange ich kann, möchte ich gern diesen Sport, diesen...
1: Ja, es hat das Sportliche auf jeden Fall.
0: Thema, dieses Thema weiterverfolgen,
1: nein,
0: nicht Sport.
1: Nein, nein, aber es ist auf jeden Fall eine Anstrengung, die Sie auf sich nehmen. Insofern ist es auch eine körperliche Anstrengung.
0: Alles, was man gerne tut, ist keine Anstrengung.
1: Schön, dass Sie das sagen. Und machen Sie bitte weiter. Vielen Dank für den Besuch. Vielen Dank, Charlotte Knobloch. Schön, dass Sie da waren. Dankeschön. Und so viel für heute. Danke meinen Gästen hier im Studio. Danke Ihnen fürs Zuschauen. Wir sind, wenn Sie wollen, nächste Woche wieder da. Unter anderem Klaus Wobereit und Gregor Gysi. Kommen Sie wieder.

Willkommen zur Tagesschau in 100 Sekunden. Neuer Tankrabatt gestartet. Laut ADAC gingen die Preise im Vergleich zu Mittwoch um rund 15 Cent zurück. Ab dem Mittag stiegen sie wieder. Der Tankrabatt beträgt rund 17 Cent pro Liter und gilt bis Jahresende. Die Steuersenkung kostet Bund und Länder rund 2,5 Milliarden Euro. Regierung uneinig über Steuer auf zuckerhaltige Getränke. Aus Regierungskreisen heißt es, die Vorlage von Finanzminister Klingbeil sei in der aktuellen Form nicht mehrheitsfähig. Klingbeil teilte mit, zum geplanten Gesetz liefen derzeit die Abstimmungen. Die Regierung hatte sich grundsätzlich darauf verständigt, eine Zuckersteuer einzuführen. Bundeswehr baut eigenes Drohnenregiment auf. Der Verband werde aus bis zu 600 Soldatinnen und Soldaten bestehen, erklärte Verteidigungsminister Pistorius auf dem niedersächsischen Truppenübungsplatz Bergen. Das Regiment soll mit den Drohnen Reichweiten von bis zu 500 Kilometern abdecken. Wo es stationiert wird, ist noch offen. Bundesgerichtshof erklärt Gebührenerhöhung für Amazon Prime-Kunden für unwirksam. Für den Dienst war vor 4 Jahren der Preis erhöht worden, allerdings ohne die Zustimmung der Kunden. Dagegen hatte die Verbraucherzentrale geklagt. Für Millionen Altkunden gelten nach der BGH-Entscheidung jetzt wieder die alten Preise. Zu viel gezahlte Gebühren können Kunden zurückfordern. Schweizer Gletscher stark geschmolzen. Der Schneemangel im vergangenen Winter und die Hitze im Sommer haben den Gletschern massiv zugesetzt. Mehr als 5% des Eisvolumens sind dieses Jahr geschmolzen, zeigt ein Bericht des Forschungsnetzwerkes GLAMOS. Das sei der zweitstärkste Verlust seit Beginn der Messungen. Das Wetter am Freitag in der Südosthälfte. Viele Wolken, gebietsweise Regen, sonst ein oft freundlicher Mix aus Sonne und Wolken. Höchstwerte 17 bis 23 Grad.

0: Die Konzernrevision hat in ihrem Bericht zu Stuttgart 21 erhebliche Projektversäumnisse festgestellt.
1: Das war eine sehr teure, wenn nicht sogar die teuerste Fehlentscheidung in der Geschichte der Deutschen Bahn.
2: Es war der schwäbische Minderwertigkeitskomplex. Wir müssen irgendwie an die Welt angebunden werden.
3: Der Bahnhof ist Weltklasse. Der hat einen Architekten, der Weltklasse ist.
4: Die Landtagswahl im nächsten Jahr. Die wird genau die Befragung der Bürger über die Zukunft Baden-Württemberg sein, über Stuttgart 21.
5: Es geht um Machterhalt. Wenn es für Politiker um Machterhalt geht, dann sagt man, da kommt es nicht auf die letzte Milliarde Steuergeld drauf an.
6: Bis heute hat es in Stuttgart für Schulen gefehlt, für Kindergärten gefehlt, in dem, was den Bürgern tatsächlich nutzt. Ja, fehlt es bis heute, aber dafür hast du Geld.
7: Jetzt ein bisschen höher.
8: Also für mich war das wirklich in den 16 Jahren, wo ich Oberbürgermeister war, wirklich der schwärzeste Tag.
9: Stuttgart 21, die teuerste Baustelle seit Bestehen der Bundesrepublik. Ein Kopfbahnhof soll als Durchgangsbahnhof unter die Erde. Ein Mammutprojekt. Die Eröffnung verschoben. Wieder einmal. Wie kommt das? Wer hat das Projekt vorangetrieben und warum gibt es Stuttgart 21 überhaupt?

0: 2. Februar 2010, Baustart für Stuttgart 21. Die Projektgegner fordern einen Stopp und mehr Mitsprache. Die Verantwortlichen dagegen wollen Fakten schaffen. Ein wichtiger Moment für Ministerpräsident Günther Oettinger.
1: Heute ist ein großer Tag für unser Heimatland Baden-Württemberg. Ein großer Tag für den deutschen Süden und für die gesamte Europäische Union.
0: Nur wurden die Stuttgarter anfangs fast gar nicht gefragt.
2: Die Projektbefürworter, der Bahnchef, alle Verkehrsminister mussten durch einen schmalen Korridor an trillerpfeifenden Bürgerinnen und Bürgern durch, die hinter Absperrgittern Riesenbanner hochhielten. Ihr baut kein Prellbock ab, sondern die Demokratie. Und in diesem Pfeifkonzert haben sie sich dann ganz, ganz weit nach außen begeben auf den Bahnsteig.
0: Abgeschirmt vom Protest bauen die Verantwortlichen symbolisch ein erstes Stück der alten oberirdischen Gleisanlage ab.
2: Und es war mir ein großes Vergnügen, mit meiner Trillerpfeife, die ich natürlich dabei hatte, trotzdem bis vor zu Prellbock-Versetzung zu laufen und da zu trillern. Absurd.
0: Der baden-württembergische Ministerpräsident Günther Oettinger hat lange auf diesen Moment hingearbeitet.
3: Stolz wäre falsch, aber ich war froh. Denn das Projekt schien schon beerdigt zu sein. Schien schon nicht mehr ernsthaft in der Vorbereitung zu sein. Und es zu wiederbeleben, ist meines Erachtens wichtig gewesen.
0: Projektgegner und Befürworter stehen sich unversöhnlich gegenüber. Ein Zurück, so die Message von Bahn und Politik, ist jetzt nicht mehr möglich.
2: Das war im Endeffekt einer dieser symbolischen Momente, wo das klar wurde, mit wie man sich abschirmt gegen jedes Argument, gegen die Bürgerinteressen, gegen das demokratische Aufbegehren, das da schon in der Stadt spürbar war.
0: Der aus einem Stuttgarter Vorort stammende Oettinger sieht dagegen eine Riesenchance für die Region. Ein Zukunftsprojekt für das 21. Jahrhundert.
3: Die Verkürzung der Fahrzeiten und die Integration an die europäischen Hauptstrecken ist ein großer Vorteil für Arbeitnehmer, Unternehmer, für die Menschen in Baden-Württemberg.
0: Das Projekt Stuttgart 21 begleitet Günther Oettinger schon einen Großteil seiner politischen Laufbahn. Erst als Fraktionsvorsitzender der CDU im baden-württembergischen Landtag und dann als Nachfolger von Erwin Teufel im Amt des Ministerpräsidenten.
4: Ich schwöre es, so wahr mir Gott helfe.
5: Herzlichen Dank.
0: Oettinger setzt sich immer wieder bei Bund und Bahn für das Großprojekt ein. Anders Boris Palmer. Der Grüne wird 2001 Landtagsabgeordneter und verkehrspolitischer Sprecher seiner Fraktion.
6: Da hatte ich alle, die alternative Verkehrspolitik in Baden-Württemberg machen, als Gesprächspartner. Und bei allen hat sich ganz klar herausgestellt, wir brauchen das Geld für die Sanierung, Modernisierung und den Ausbau der Eisenbahn in der Fläche. Und es ist verschwendet, es in das Vergraben eines bestehenden Bahnhofs zu stecken. Und das hat mich sehr schnell überzeugt.
0: Palmer ist einer der bekanntesten Gegner von Stuttgart 21. Auch wenn er heute nicht mehr aktiv protestiert, bleibt er ein vehementer Kritiker.
6: Es war Pyramidenbau. Ein Prestigeprojekt, das man anderen zeigen kann, dessen Sinn sich aber wenig erschließt. Klar sind die Pyramiden halt toll, aber ich glaube, in 2000 Jahren besucht keiner mehr den Stuttgarter Tiefbahnhof.
0: Dabei ist der neue Durchgangsbahnhof unter der Erde aus Sicht der Macher visionär. Ein Bahnknoten als Teil einer europäischen Schnellstrecke von Paris nach Bratislava und Budapest. Dazu gehört auch eine Anbindung an den Flughafen. Und untrennbar daran geknüpft eine neue ICE-Strecke nach Ulm. Die Zahlen sind beachtlich. Der Verkehrsknoten enthält insgesamt 4 neue Bahnhöfe, 11 Tunnel, 42 neue Brücken und 100 Kilometer neue Gleise. Ein Milliardenprojekt.
6: Wenn man sich mit den Kosten konfrontiert hat, war die Antwort eigentlich immer, das spielt auch keine Rolle. Andere bauen Elbphilharmonien oder große Flughäfen. Wir bauen jetzt halt in Baden-Württemberg diesen Bahnhof. Hauptsache, es wird investiert.
7: Die Kosten für Stuttgart 21 steigen weiter.
0: Ende Juni 2026 sorgt Stuttgart 21 bundesweit für Schlagzeilen. Mal wieder. Pressekonferenz am Stuttgarter Flughafen. die Bahn verkündet, 14,5 Milliarden Euro. Und damit noch mal 3 Milliarden teurer soll alles werden. Die Eröffnung des neuen Hauptbahnhofs verschiebt sich von 2026 auf 2031. Ministerpräsident Cem Özdemir wählt deutliche Worte.
8: Ich glaube, alle miteinander stehen wir davor, dass es kaum zu erklären ist, dass wir mittlerweile die 9. Verschiebung um weitere 5 Jahre haben. Das ist ja nicht nur für die Menschen vor Ort, sondern auch für den Wirtschaftsstandort verheerend und weckt Zweifel an der Handlungsfähigkeit insgesamt der liberalen Demokratie.
0: Nachdem Bahnchefin Evelyn Palla 2025 ins Amt kommt, lässt sie das Projekt durchleuchten. Das Ergebnis?
9: Der Bericht zeigt gravierende Defizite in Planung, in Steuerung und auch im Risikomanagement. Das bisherige Projektmanagement hat nicht ausgereicht, um ein Projekt in dieser Größenordnung zu steuern.
0: Die Projektgegner vor der Tür haben bereits aus der Presse von den Verzögerungen erfahren. Sie sehen sich in ihrer Kritik bestätigt.
10: Was sie jetzt abliefert, erhöht nicht das Vertrauen in die Bahn AG. Das kennen wir. Es waren schon mal 5 Jahre einfach on top, weil man dann hofft, man kommt dann irgendwie doch zurecht. Aber nachdem, wie es jetzt gelaufen ist, glaube ich nicht mehr dran, dass die Bahn Stuttgart 21 fertig bauen kann.
0: Hannes Rockenbauch ist schon früh das Gesicht des Widerstands. Einen Nutzen sieht er in Stuttgart 21 nicht und will den Kopfbahnhof unbedingt erhalten. Er setzt sich bereits als 15-Jähriger Mitte der 1990er Jahre erstmals mit dem Bauprojekt auseinander.
2: Wir wollten mitbestimmen. Also wenn da ein so großes, bedeutendes Stück Stadt entsteht, dann haben wir doch mitzureden.
0: Als Jugendrat engagiert sich Rockenbauch früh politisch. Was passiert mit dem alten Bahnhofsgelände? Das interessiert ihn. Doch er fühlt sich von den Verantwortlichen nicht gehört. Die Skepsis wächst. Rockenbauch wird ausgerechnet Architekt und Stadtplaner von Beruf. Die Entscheidung für einen Tiefbahnhof hält er bis heute für einen Fehler.
2: Murks bleibt Murks. Es ist bitter, aber ja, es wird immer gruseliger, weil man mit Milliarden nicht reparieren kann den Grundfehler, dass es nicht klug ist, einen Bahnhof zu verbuddeln. Weil wenn ich ihn verbuddelt habe, dann kann ich ihn nicht mehr erweitern.
0: Aber warum gibt es Stuttgart 21 überhaupt? Begonnen hat alles bereits vor über 30 Jahren. Nach Mauerfall und Wiedervereinigung fließt viel Geld in den Osten. Aus Bundesbahn und Reichsbahn entsteht 1994 die Deutsche Bahn AG. Große Infrastrukturprojekte im Osten sind gefragt. Schlecht für Stuttgart, das etwas abseits liegt. Und in einer Wirtschaft.

0: wirtschaftlichen Krise steckt. Die Stadt steuert auf 10% Arbeitslosigkeit zu.
1: Die Gefahr war sicher, dass durch den Wechsel von Bonn nach Berlin und den Vorrang Aufbau Ost, den ich nachvollziehe, Baden-Württemberg Peripherie werden könnte, umfahren werden könnte.
0: Aber einen Trumpf gibt es. Mitte der 1990er Jahre sitzen erstaunlich viele Schwaben auf hohen Posten in Bahn und Politik. Die Idee für Stuttgart 21 wird geboren.
2: Ich war fasziniert von diesem Projekt und ich bin nach wie vor der Meinung, dass die Idee dieses Projektes großartig ist.
0: 18. April 1994. Ministerpräsident Erwin Teufel präsentiert Stuttgart 21 der Öffentlichkeit. Auch Matthias Wissmann ist dabei.
3: Wir haben eine einmalige personelle Konstellation. An der Spitze des Bundesverkehrsministeriums ist ein Baden-Württemberger, ein Mann aus der Region Stuttgart.
2: Die Begeisterung war groß, und zwar in der Presse von links bis rechts. Es war nicht so, dass damals die Zahl der Skeptiker schon besonders groß gewesen. Ich erinnere mich an fast keinen Zeitungsartikel aus dieser Zeit, der zu dem Projekt negativ gewesen wäre. So ändern sich die Zeiten.
3: An der Spitze der Deutschen Bahn AG ist ein Stuttgarter, der Herr Präsident Dohr. Das ist die Chance für Baden-Württemberg, die Chance für die Landeshauptstadt Stuttgart, die wir auch nutzen müssen.
2: Sie können sich vorstellen, wie viele Neider es in Deutschland gab, auch im politischen Raum, die Baden-Württemberg ein solches Projekt nicht so gönnen wollten und sich sagten, warum eigentlich nicht bei uns? Und Heinz Dürr und ich waren und sind halt Schwaben. Und Erwin Teufel auch. Das heißt, wir zogen am selben Strang, landsmannschaftlich, aber eben auch von der Grundidee her. Und haben natürlich auch, der Bundeskanzler Helmut Kohl hat es massiv unterstützt.
0: Ein Jahr später rühmt sich Bahnchef Dürr im Interview mit der Stuttgarter Zeitung und spricht von einem überfallartigen Vorgang. Keiner habe so die Chance gehabt, das Projekt im Vorfeld zu zerreden. Ein gelungener Coup.
2: Das hat uns natürlich gefreut. Uns war klar, dass es dann einen längeren Planungsprozess durchlaufen würde. Aber hätten Sie uns damals gesagt, es dauert 35 Jahre, hätte ich gesagt, unmöglich. So verrückt kann keiner sein.
0: Noch herrscht große Einigkeit.
4: Wir waren damals bei der Pressekonferenz, waren wir alle der Meinung, das ist eine tolle Idee. Der Teufel hat sich geradezu überschlagen.
0: Umgerechnet 2,5 Milliarden Euro soll das Jahrhundertprojekt kosten. Mit dem Kopfbahnhof verschwinden auch die Gleise. So der Plan. Die Freiflächen will die Stadt nutzen. Immerhin rund 85 Hektar. Mehr als 5000 Wohnungen sollen entstehen, dazu Park- und Gewerbeflächen. Mehr als 450 Millionen Euro zahlt die Stadt der Bahn für die Grundstücke.
5: Für die Stadt Stuttgart war das Motiv, an die innerstädtische Fläche zu kommen. Das verstehe ich sogar. Die Flächen sind toll. Für die Politik war das Motiv, Prestigedenken, was Besonderes haben, Geld nach Baden-Württemberg bringen. Aus Landessicht war das Ganze auch plausibel. Da kommt jetzt wahnsinnig viel Bundesgeld nach Stuttgart, weil die Bahn am Ende ja bezahlen muss. Aber wirtschaftlich war es immer klar, ist das Ganze sinnlos.
0: Und zu teuer. Das erkennt Ende der 1990er Jahre auch die Bahn und legt das Projekt auf Eis. Der Tiefbahnhof scheint erledigt. Bis 1999 ein neuer Bahnchef kommt, Hartmut Medorn.
6: Ich war überzeugt, ich bin heute noch überzeugt. In nicht zu langer Zeit werden die Stuttgarter sehr stolz auf ihren Bahnhof sein, weil es einer der schönsten Bahnhöfe in Europa wird, der auch wirklich das hält, was er verspricht, ein Jahrhundertbauwerk, der hält für die nächsten 100 Jahre auch in seiner Architektur.
0: Für den ehemaligen Industriemanager Medorn wird Stuttgart 21 ein Prestigeprojekt. Aber er ist nicht blauäugig. Er weiß um das wirtschaftliche Risiko.
2: Medorn war eigentlich ein Unternehmer. Aber es fing dann in der Bahn natürlich an mit der Frage, beherrschen wir die Kosten? Wo liegen die Risiken? Alles war und so. Aber wenn man ein solches Projekt angeht, muss man es durchziehen.
0: Ein Mann hat damals Einblicke in interne Dokumente, die nur wenige bekommen.

0: wurde Anfang 2000 Leiter der Konzernrevision bei der Bahn. Medorn war neuer Bahnchef geworden und suchte nach jemandem, der ihm mal das ganze Unternehmen kritisch durchleuchtete.
1: Und wir haben damals jemanden für die Innenrevision gesucht, weil die Bahn natürlich als großes Unternehmen, wo viel Geld läuft, auch viel Korruption immer wieder passiert in der Fläche und so. Und in der Revision müssen sie einen Wadenbeißer haben.
2: Thilo Sarrazin prüft die Neubaumaßnahmen für die Bahn auf Rentabilität. Einen Teil der Unterlagen besitzt er heute noch.
0: Ich habe sehr viele Akten von der Bahn mitgenommen, und zwar meine persönlichen Akten, nicht die Akten der Bahn, sondern was ich mir so an Vorgängen angelegt hatte. Und das ist ja auch recht interessant.
2: Besonders die Zusammenfassung eines Gutachtens von 1999, das die Bahn bis heute nicht veröffentlicht hat. Die Berechnungen der Gutachter bringen Sarrazin zu dem Schluss, Stuttgart 21 ist einfach nicht wirtschaftlich.
0: So viel Geld konnte gar nicht vom Himmel regnen, dass die Bahn jemals anfangen würde, Stuttgart 21 zu bauen. Insofern war ich natürlich einigermaßen erstaunt, fast schon schockiert, als mich dann Medorn kommen ließ und sagte, Herr Sarrazin, das und das haben wir vor und bitte führen Sie die Verhandlungen. Da habe ich gesagt, gut, Herr Medorn, Sie wissen, das Projekt ist absolut unrentabel.
1: Ich erinnere mich so nicht, es haben viele von Stuttgart 21 abgeraten. Als Vorsitzender einer großen Organisation kriegen Sie viele Ratschläge. Am Ende stehen Sie allein mit Ihrer Entscheidung, und das ist klar.
2: Die Idee, Bahnhöfe unter die Erde zu verlegen, gab es auch in Frankfurt, München und anderen Städten. Durchgesetzt hat sich dank Medorn in dieser Form nur Stuttgart 21. Warum? Als Bahnvorstand Thilo Sarrazin im Gespräch mit dem Bahnchef auf die Risiken hinweist, sei ein besonderes Angebot zur Sprache gekommen.
0: Er habe aber Möglichkeiten, mit dem Land Baden-Württemberg letztlich eine Garantie zu bekommen für die Nahverkehrsleistungen des Landes.
2: Die Bahn könne konkurrenzlos den Nahverkehr des Bundeslandes betreiben. Ein Vertragsdeal für ein unrentables Stuttgart 21?
1: Das war kein Tausch gegen Verkehrsverträge. So eine Schummelei hätte ich nie mitgemacht. Nix. Das geht nicht.
2: Trotz interner Bedenken unterzeichnet Bahnvorstand Sarrazin 2001 eine erweiterte Rahmenvereinbarung für Stuttgart 21. Mit einer Ausstiegsklausel, gültig bis 2009.
0: Einerseits konnte ich als zuständiger Manager sagen, wir sind auf der sicheren Seite, denn wir können ja aussteigen. Andererseits war mir natürlich klar, dass, wenn man mal drin ist in solch einem Projekt, ein Ausstieg für alle Beteiligten faktisch unmöglich ist.
2: Wurde nun gedealt oder nicht? Fakt ist, 2003 schließen Land und Bahn einen Nahverkehrsvertrag, ohne Ausschreibung. Erst Jahre später kommt durch eine SWR-Recherche heraus, die Bahn erhielt außerordentlich hohe Vergütungen. Das Land hat mit rund 1 Milliarde Euro viel zu viel gezahlt. Nach einem Zerwürfnis entlässt Hartmut Medorn Ende 2001 Thilo Sarrazin. Das Projekt nimmt seinen Lauf. Unter der Erde wird aufgebaut und über der Erde abgebaut. Seit mehr als 16 Jahren. Eine Dauerbelastung, die langen Wege zu den Gleisen oder zur S-Bahn. Fernwanderwege, so nennen Einheimische sie spöttisch. Der alte Kopfbahnhof verfällt derweil immer mehr. Die Bahn investiert kaum noch. Öffentliche Führungen durch die Baustelle sollen für mehr Akzeptanz sorgen. Das Interesse ist groß.
3: Ich nehme jetzt 18 Personen mit auf die Baustelle und möchte gerne 18 Personen wieder heil zurückhaben. Also, wenn Sie sich an die Regeln halten, also nicht rauchen, kein Alkohol trinken, nicht kiffen, sich nicht unerlaubt von der Truppe entfernen, ja, jetzt habe ich Sie eingenordet.
2: In den Führungen erfahren die Teilnehmenden viele bauliche Details. Der Architekt Christoph Ingenhofen hat für den Tiefbahnhof 27 Lichtaugen entworfen, das optische Highlight. Über sogenannte Kelchstützen gelangt das Tageslicht auf die Bahnsteige. Für den Bau verlangte Ingenhofen hellen Sichtbeton. Nicht ganz einfach.
3: Was haben Sie gemacht, damit Sie den hinkriegen? Sie haben also einen sehr dünnen

0: Ich erstaunen, wenn ich das alles noch so richtig benutzen kann.
1: Im Deutschlandtakt sollen hier halbstündlich Fernverkehrszüge ein- und ausfahren und so mehr Fahrgäste transportieren und kürzere Fahrzeiten ermöglichen. Der neue Tiefbahnhof hat allerdings nur 8 und damit nur halb so viele Gleise wie der alte Kopfbahnhof. Trotzdem soll er, so versprechen Bahn und Politik immer wieder, leistungsfähiger sein.
2: Ein Durchgangsbahnhof hat im Gegensatz zu einem Kopfbahnhof, wo ja der Bahn immer draußen reinfahren muss, den großen Vorteil, dass man eben durchfährt. Und damit habe ich natürlich eine völlig andere Möglichkeit, schneller die Züge rein- und rausfahren zu lassen.
1: 16 Jahre lang war der CDU-Politiker Wolfgang Schuster Oberbürgermeister von Stuttgart.
2: Ich bin bis heute überzeugt, dass das die richtige Lösung war, sowohl für die Bahn wie für Stadt Stuttgart.
1: Ein unabhängiger Bahnexperte bezweifelt jedoch, dass der Tiefbahnhof eine deutlich höhere Zahl an Zugverbindungen erreichen wird.
3: Also nach allem, was ich weiß, wird der Knoten Stuttgart nicht mehr Kapazität haben als der alte Kopfbahnhof. Also ungefähr das Gleiche, vielleicht ein bisschen weniger, mit etwas Glück auch etwas mehr. Aber es wird keine ernsthafte Kapazitätserweiterung geben. Wir haben kein Wachstumspotenzial. Und also von einem Deutschlandtakt mit doppelt so vielen Fernverkehrszügen können wir uns in Stuttgart für die nächsten Jahrzehnte verabschieden.
1: Wolfgang Schuster sieht vor allem Chancen für die Stadtentwicklung. Bei der Oberbürgermeisterwahl 2004 wirbt der CDU-Politiker engagiert für Stuttgart 21. Herausforderer Boris Palmer von den Grünen ist dagegen erklärter Gegner des Projekts und sammelt überraschend viele Stimmen. Stimmen, die Amtsinhaber Schuster für seine Wiederwahl fehlen. Er muss in die Stichwahl.
4: Der Wahlkampf 2004 hatte ein großes Thema, das war Stuttgart 21. Erkennbar waren sehr viele dagegen. Ich war der Kandidat, der seine Wahl mit dem Ausstieg aus dem Projekt verbunden hat und habe dafür im ersten Wahlgang 21% der Stimmen als blutjunger grüner Kandidat erhalten. Die Frage war, was passiert in der Stichwahl im zweiten Wahlgang? Und dann habe ich sondiert und Wolfgang Schuster hat zugesagt, sollte es zu weiteren Kostensteigerungen kommen, dann führt er seitens der Verwaltung einen Bürgerentscheid über das Projekt durch.
1: Palmer zieht seine Kandidatur zurück und spricht sich für Schuster aus. Schuster gewinnt schließlich die Wahl.
4: Ich war mir sicher, zu den Kostensteigerungen kommt. Und ich war mir auch sicher, die Mehrheit der Bürger wird das Projekt dann ablehnen. Und deswegen habe ich diesen, wenn Sie wollen, Deal mit Wolfgang Schuster gemacht. Leider hat er sich nicht dran gehalten. Die Kostensteigerung gab es, den Bürgerentscheid nicht.
2: Also davon weiß ich nichts, aber gut. Sorry, aber
5: So eine Absprache hat es gar nicht gegeben.
2: Es hat nie so eine Absprache gegeben. Wir haben natürlich uns unterhalten, wie es weitergeht. Und ich habe gesagt, für mich ist das klar, dass wir intensivere Bürgerbeteiligungsformate entwickeln müssen.
1: 3 Jahre später sammeln Stuttgarter 67.000 Unterschriften für einen Bürgerentscheid gegen Stuttgart 21. Zu spät. Schuster hat gerade eine rechtlich verbindliche Vereinbarung zu Stuttgart 21 unterzeichnet. Der Gemeinderat lehnt den Bürgerentscheid ab.
6: Tun uns alle keinen Gefallen, wenn wir einen Bürgerentscheid zulassen, der rechtswidrig ist. Der rechtswidrig ist und deshalb keinerlei rechtliche Wirkung hat.
1: Stuttgart 21 aufkündigen können jetzt nur noch Bund und Land. Die Verantwortlichen hoffen auf mehr Akzeptanz, wenn der Bau erst einmal steht. Kann sich so der erhoffte Erfolg einstellen? Andernorts hat das geklappt.
7: Die Elfi in Hamburg war hoch umstritten, wurde weit teurer als geplant, ist heute ein neues Wahrzeichen, ein Magnet für diese schöne Stadt Hamburg. Meistens sind Großprojekte, wenn sie sich bewähren, wenn sie im Betrieb sich beweisen, wenn sie funktionieren, akzeptiert. Und ich baue darauf, dass auch Stuttgart Ulm und Stuttgart 21 sich im täglichen Betrieb voll beweisen wird.
1: Immerhin, Das Schwesterprojekt, die Neubaustrecke nach Ulm, ist fertig.

0: ICE-Reisende sind seitdem eine Viertelstunde schneller. Der Tiefbahnhof dagegen kostet bislang nur. Und nicht nur die Bahnfahrer.
1: Am Ende haben wir ein Projekt, das also gar keinen bis wenig Nutzen bringt für die Schiene. Nutzen bringt für die Stadt Stuttgart, aber bezahlen tun es eben die Steuerzahler und die Fahrgäste in ganz Deutschland.
0: Die Kosten für Stuttgart 21 steigen immer weiter. Ein Finanzierungsvertrag von 2009 sollte dem eigentlich einen Riegel vorschieben. Auch der damalige Ministerpräsident hat ihn mit unterzeichnet.
2: Wer diese Trasse nicht will und nicht baut, baut in unserer Generation gar nichts mehr.
0: Damals einigt man sich auf ein Kostenlimit von rund 4,5 Milliarden Euro. Teurer darf der Bahnhof nicht werden. Zur selben Zeit zeichnet sich ein Wechsel an der Bahnspitze ab. Der neue heißt Rüdiger Grube.
3: Was mich damals ein bisschen geärgert hat, gerade 5 Tage nach meiner Bekanntgabe, dass ich diese Aufgabe übernehme, hat man noch die Finanzverträge, die Verträge für Stuttgart 21 verbindlich unterzeichnet, ohne mich darüber zu informieren.
0: Grube lässt die Kosten intern überprüfen. Ergebnis: Sie stimmen nicht. Mit 5 Milliarden liegt alles deutlich über dem Limit. Grube versucht, die Kosten zu senken. Wenige Monate später wird der Öffentlichkeit eine abgespeckte Version von Stuttgart 21 präsentiert.
2: Damit, meine Damen und Herren, kann ich Ihnen bestätigen, A, dass wir teurer geworden sind, und zwar ungefähr um 1 Milliarde im Vergleich zu dem, was bisher in der Öffentlichkeit bekannt war, auch zu dem, was wir wussten. Und zweite Botschaft ist, wir bleiben unterhalb der Sollbruchstelle 4,526 Milliarden.
0: Die Kosten steigen trotzdem. Eine wirkliche Sollbruchstelle gibt es nicht. Dafür aber immer mehr Protest.
4: Da hat man uns angelogen, was die Kosten angeht. Da hat man einfach Erkenntnisse, die man hatte, über die realen Kosten verschwiegen und hat immer noch darauf bestanden, nein, dieses Projekt wird nie teurer werden wie 3 Milliarden plus Kostenpuffer von 1,5 Milliarden. Also bei 4,5 Milliarden ist Schluss. Und das waren Lügen der Bahn AG und der Politik.
3: Das ist falsch. Das ist falsch. Das wäre ja der Vorwurf, ich hätte die Unwahrheit gesagt. Das ist wirklich, entschuldige mich, das sei jetzt Blödsinn.
5: Die Kosten waren ja nicht in irgendeinem Ministerium verwahrt, sondern die waren ja genauso bei der Bahn AG in Berlin bekannt. Die waren in der Region bekannt. Wir haben die Kosten unterschätzt, das stimmt. Aber sie niedrig zu halten und zu verschweigen, das ist abwegig, schlichtweg falsch.
0: Seit über 30 Jahren steigen die Kosten rapide an. Gingen die Projektväter im Jahr 1996 von umgerechnet 2,5 Milliarden aus, sind es nach letzten Schätzungen der Bahn mittlerweile 14,5 Milliarden Euro. Und damit knapp 6-mal so viel wie ursprünglich vorgesehen. Kritiker sagen, es könnten sogar bis zu 20 Milliarden und mehr werden. Planungsfehler, Inflation, immer neue Veränderungen am Bau spielen dabei eine große Rolle. Aber auch neue Normen und Vorschriften. So wurde die Notstromversorgung für den Tiefbahnhof 2009 geplant, die Regeln aber 2021 geändert. Nun braucht es eine zweite Notstromversorgung.
1: Der Bau ist auch deswegen teurer geworden, weil man gesagt hat, während der Bauzeit haben sich alle möglichen Regeln verschärft. Und anders als in anderen Ländern haben wir zum Beispiel keinen Bestandsschutz für laufende Projekte.
0: Eine gewaltige Hürde für Großprojekte in Deutschland. Trotz Kostenexplosion treiben Bahn und Politik das Bauprojekt immer weiter voran. Boris Palmer, der heutige Oberbürgermeister von Tübingen, findet, dass das mit einem besseren Bahnverkehr wenig zu tun hat.
6: Die Bundespolitiker haben sich in Wahrheit für die Eisenbahn wenig interessiert. Wechselnde Verkehrsminister, hohe Fluktuationen, eine echte Eisenbahnpolitik gab es kaum. Und Baden-Württemberg war ein starkes Bundesland, das seine Interessen offensiv und erfolgreich in Berlin einbringen konnte und gesagt hat, das ist unser zentraler Punkt, das wollen wir haben. Dann macht der Bund halt mit.
0: Oktober 2009. In Stuttgart beginnen die Montagsdemonstrationen. Auch Boris Palmer ist schon früh mit dabei. Der Frust sitzt tief. Die Gegner wollen endlich mehr mitreden. Deutschland steckt in einer Banken- und Finanzkrise.

0: einer Zeit, wo schon auch bundespolitisch plötzlich Geld zur Bankenrettung da war, Geld für Stuttgart 21 da war, aber bis heute hat es in Stuttgart für Schulen gefehlt, für Kindergärten gefehlt, für die Versorgung gefehlt, in Pflege etc., in dem, was den Bürgern tatsächlich nutzt, ja, fehlt es bis heute.
1: Als im August 2010 Bagger den Nordflügel des denkmalgeschützten Bahnhofsgebäudes abreißen, wird vielen Stuttgartern erst so richtig klar, dass es ernst wird. Die Montagsdemos in Stuttgart gibt es bis heute. Das ist die 780. Noch immer begleiten die Demonstranten den Bahnhofsneubau kritisch. Die Bürger organisieren sich, unter ihnen auch Fachleute. Der Physiker Roland Morlock gehört zu den Ingenieuren 22, einem Arbeitskreis von Ingenieuren, Technikern und Wissenschaftlern, die den Bau kritisch unter die Lupe nehmen.
2: Es ist skandalös, dass überhaupt so ein Projekt durchgezogen wird. Ich habe mal den Ausspruch gebracht, das Projekt sei politisch so gewollt, dass sich selbst die Naturwissenschaft danach richten müsste.
1: Was die Ingenieure 22 besonders kritisieren, ist der Brandschutz. Auch bei den öffentlichen Führungen kommen Fragen zu einer möglichen Evakuierung im Fall eines Feuers auf.
3: Haben Sie auch noch spezielle Rettungsgasse, die seitlich rausgehen?
4: Nein.
3: Das nicht?
4: Nein. Nein. Also was es gibt, ist am Ende der Bahnsteige hat es solche Rettungstreppenhäuser. Ja. Also es sind dann Brandschutztüren dran, ne, wo man normalerweise nicht reinkommt. Aber da kann man dann also evakuieren oder auch entsprechend retten.
1: Die Ingenieure 22 fordern realistische Testszenarien, zum Beispiel für die Rauchentwicklung. Vor allem in den Tunneln.
2: Wenn der Zug in einem Tunnel dann liegen bleiben würde, dann würde das bedeuten, dass wir bis zu 1.800, 2.000 Leute immer Doppelstockzug evakuieren müsste. Und die müssten innerhalb von 10 bis 12 Minuten raus sein, weil sonst die Fluchtwege verraucht sind. Wir haben den Eindruck, dass es da ein unkalkuliertes Restrisiko gibt. Es kann jahrelang gut gehen, es kann auch Jahrzehnte gut gehen, aber wenn es einmal schief geht, dann gibt es eine Katastrophe.
1: Schriftlich heißt es dazu seitens der Bahn, die Tunnel erfüllen alle strengen Sicherheitsanforderungen. Ein Interview will die Bahn nicht geben. Im September 2010 nehmen die Spannungen in Stuttgart zu. Tag der offenen Tür in der Villa Reitzenstein. Amtssitz des baden-württembergischen Ministerpräsidenten. Stefan Mappus hat Günther Oettinger im Amt abgelöst. Doch der CDU-Politiker steht unter Druck. Umfragen sehen grün-rot für die kommende Landtagswahl vorn. Mappus braucht dringend bessere Publicity. Die Gegner von Stuttgart 21 sind da nicht hilfreich.
5: Ich hätte gern gewusst, warum Sie als Volksvertreter so verbissen an einem Projekt streiten, was zwei Drittel des Souveräns, das ist nämlich das Volk, sich gegen unsere Verfassung strikt ablehnen.
6: Wir haben in unserer Verfassung eine repräsentative Demokratie. Und dieses Projekt ist über 15 Jahre, sehen Sie, das ist die Gegnerschaft für Stuttgart 21. Ja, nein, lass ihn nicht.
5: Wieso ist es?
6: Keine Argumente, sondern Krawall.
5: Das Projekt ist durch alle demokratischen Instanzen gegangen. Richtig. Auf der Grundlage von falschen Zahlen.
6: Stimmt doch gar nicht.
5: Von falschen Informationen bzw. Nichtinformationen der Bevölkerung.
6: Sie sind niemand, der mir erklären muss, was illegitim ist. In einem Staat sind die Legalität. Und nicht das, was manche behaupten.
5: Die Legalität bedarf der Legitimation und die haben Sie nicht. Treten Sie zurück!
1: Tanja Gönner hat wenige Monate zuvor das Amt der baden-württembergischen Verkehrsministerin übernommen. Sie will Stuttgart 21 voranbringen.
7: Ich glaube, dass wenn es um Großprojekte geht, sie jemand brauchen, der einfach so einen Grundgedanken hat, zu sagen, es lohnt sich, sowas zu machen. Auch wenn natürlich auf dem Weg dann ganz viel passiert und auch wenn klar ist, dass Großprojekte häufig lang brauchen, vor allen Dingen in Deutschland.
1: Schnell merkt die CDU-Politikerin, dass sie sich mitten in einem eskalierenden Konflikt befindet.
7: Die Intensität der Auseinandersetzung, die war dann schon herausfordernd. Ich hätte sie auch nicht ganz so auf mich zukommen sehen. Zugleich musste man aber auch damit umgehen.
1: Zur Verwunderung vieler meldet sich aus dem fernen Berlin Kanzlerin Angela Merkel zu Wort und bezieht für Stuttgart 21 Stellung. Wahlkampf.
8: Die Landtagswahl im nächsten Jahr, die wird genau die Befragung der Bürger über die Zukunft Baden-Württemberg sein, über Stuttgart 21 und viele andere Projekte mehr, die für die Zukunft dieses Landes gelten.
1: Die Einmischung der Kanzlerin hat Folgen.
9: Es gibt aus meiner Sicht dieses ganz, ganz fatale Wort von Merkel, die gesagt hat, Stuttgart 21 ist der Prüfstein für die Zukunftsfähigkeit Deutschlands. Wenn dieses Projekt nicht kommt, ist Deutschland am Ende. Ja? So. Und damit wurde eigentlich jede rationale Debatte auch erstickt. Und das war gedacht als Wahlkampfhilfe für Ministerpräsidenten Mappus zur Wiederwahl. Aber es hat eben auch dazu geführt, dass eben innerhalb der Union eine rationale Debatte pro und contra verboten wurde. Ja? Sondern dass man gesagt hat, wir müssen dieses Projekt durchziehen.
10: Es geht um Macht. Wer hat Einfluss, wer hat das Sagen? Es ging ganz viel um Macht. Und für mich ist der Kampf um Stuttgart 21 vor allen Dingen in seinem Ende ein typisches Beispiel in der Politik für wer Recht hat, bekommt nicht unbedingt Recht.
1: Brigitte Dahlbender ist zu dieser Zeit Landesvorsitzende des BUND in Baden-Württemberg. Sie wird kurz darauf zur Stimme der Gegner. Ein schicksalhafter Tag ist der Auslöser.
11: Der Streit über das umstrittene Bahnprojekt Stuttgart 21 ist heute eskaliert.
1: Die Ereignisse lassen die Menschen über Baden-Württemberg hinaus aufhorchen. Schon wenige Tage zuvor kommt es neben dem Bahnhof zu Versammlungen. Viele alte Bäume sollen weichen.
10: Das war für mich ein ganz schwerer Tag. Also, dass es möglich ist, dass in unserem Land, in Baden-Württemberg, mit dieser brutalen Härte gegen wirklich harmlose Gegner so vorgegangen werden konnte, das hat mich zutiefst berührt und mich in meinem Willen zum Widerstand bestärkt.
1: Es ist der 30. September 2010. Immer mehr Menschen strömen in den Schlossgarten. Dort treffen sie auf ein großes Polizeiaufgebot. Hannes Rockenbauch ist nicht in der Stadt. Er erfährt von einem Freund, was da auf die Demonstranten zurollt.
0: Der Papa meiner Freundin hat gerade angerufen, er fährt zur Arbeit und da ist ein Wasserwerfer, fährt auf Stuttgart zu. Und bis zu dem Moment habe ich das für einen Scherz gehalten, dass irgendwann mal Wasserwerfer kommen.
1: Die Demonstranten blockieren Fahrzeuge und Wege. Mit Wasserwerfern will die Polizei das Gelände räumen.
7: In dieser Stadt war das erste Mal, glaube ich, seit 25 oder 30 Jahren ein Wasserwerfer im Einsatz. Und ich glaube, das zeigt die Dimension. Ich hatte eigentlich immer gehofft, dass sowas eher abschreckende Wirkung hat und nicht eingesetzt werden muss.
1: Die Polizei geht hart gegen die Demonstranten vor. Sie setzt Pfefferspray ein. Es kommt zu zahlreichen Verletzungen, auch bei Kindern und Jugendlichen.
12: Es war nach schockierend, weil es war nicht die Eskalation der Demonstranten, sondern die Eskalation durch die Polizei und durch die Landesregierung. Und ich meine, die Bilder waren ja sehr eindeutig.
1: Ein älterer Mann will mit Armbewegungen den Wasserwerfer stoppen. Mit fatalen Folgen. Dietrich Wagner verliert fast sein komplettes Augenlicht. Ein Bild entsteht, das sich einbrennt im Bewusstsein der Republik.
12: Solche und ähnliche Bilder gab es halt, die einen ins Mark getroffen hat, weil das war einfach eine neue Dimension.
10: Wenn Menschen so getroffen werden, bedeutet das, diese Wasserwerfer mussten gezielt auf Kopfhöhe eingesetzt worden sein. Sonst passiert das ja nicht.
13: Ein bisschen höher, bleib ein bisschen höher.
1: Später tauchen Polizeiaufnahmen auf, die das gezielte Vorgehen belegen. Der harte Wasserstrahl trifft viele Köpfe. Damit handeln die Beamten gegen Dienstvorschriften.
13: Also für mich war das wirklich in den 16 Jahren, wo ich Oberbürgermeister war, wirklich der schwärzeste Tag. Und die Folge war dann auch, dass die Bürger sehr distanziert reagiert haben, zum Teil aggressiv reagiert haben. Ich habe Drohbriefe bekommen, Morddrohungen bekommen.
1: Am Abend versammeln sich auch die Unterstützer des Tiefbahnhofs. Die Eskalation und Gewalt im Schlossgarten haben sich herumgesprochen.
14: Dies war kein guter Tag für Stuttgart, denn die Vorkommnisse im Schlossgarten machen uns alle betroffen. Und ich bedauere, dass Menschen verletzt wurden.
1: Noch am selben Abend schaffen die Baumfäller im Schlossgarten Fakten. Jahre später werden mehrere Polizisten und sogar der Polizeipräsident wegen fahrlässiger Körperverletzung verurteilt. Untersuchungsausschüsse und Gerichte stellen fest, der Polizeieinsatz war unverhältnismäßig und rechtswidrig.
15: Ich habe mir also die Frage gestellt, wer trägt dafür eigentlich die Verantwortung?
16: Wer?
15: Letztlich, und es hat ja dann auch die Geschichte erwiesen, der Ministerpräsident. Das war eine Anweisung von Stefan Mappus im Staatsministerium, die wurde umgesetzt.
1: Stefan Mappus hat öffentlich immer wieder bestritten, Anweisungen gegeben zu haben. Ein Ermittlungsverfahren der Staatsanwaltschaft gegen ihn wurde eingestellt. In den folgenden Tagen erlebt der Protest seinen Höhepunkt. Nie war die Spaltung in der Stadt so tief wie jetzt.
7: Die Trennung ging durch Familien, die ging durch Freundeskreise. Und ich will nicht leugnen, dass ich in der Zeit manchmal echt froh war, wenn ich aus dem Kessel wieder rausgefahren bin und Richtung meine Heimat. Mit jedem Kilometer weg von Stuttgart ging es mir wieder etwas besser, weil die Stimmung in dieser Stadt hoch angespannt war, ganz schwierig. Und das schon heftig war, das zu sehen.
1: Schockiert von dem Erlebten wird Brigitte Dahlbender eine der Sprecherinnen des Aktionsbündnisses gegen Stuttgart 21.
17: Nimm standhaft bleiben, konsequent bleiben, dauerhaft den Protest formulieren, sich nicht unterkriegen lassen von denen, die glauben, mit Brachialgewalt gegen unseren Bürgerwillen etwas durchsetzen zu können.
1: Der Oberbürgermeister und die Landesregierung müssen den Gegnern entgegenkommen. Es braucht einen völlig neuen Weg.
13: Deshalb konnte ich nur hoffen, dass man aus dieser Konfliktsituation, die ja jetzt so gewalttätig geworden ist, wieder rauskommt. Und insoweit war dann später die Überlegung, einen Schlichter zu berufen.
1: Der 80-jährige Heiner Geißler, Jurist und früherer CDU-Politiker, soll die Konfliktparteien an einen Tisch bringen und einen Kompromiss aushandeln.
18: Ich bin von Natur aus ein anthropologischer Optimist und bin davon überzeugt, dass gute Argumente sich auch durchsetzen.
15: Da ging es darum, Transparenz herzustellen. Da war das Ergebnis noch gar nicht wichtig. Und da hat Geißler eine sehr gute Arbeit gemacht, nachzufragen, die Dinge auf den Tisch zu bringen.
1: Stunden und tagelang konfrontieren die Gegner die Verantwortlichen für Stuttgart 21 mit eigenen Gutachten, Zahlen und Fakten. Hannes Rockenbauch, Brigitte Dahlbender und Boris Palmer sind dabei. Das Novum, eine Live-Übertragung vor Ort und im Fernsehen. Palmer wird für die Gegner zum Medienstar.
15: Dass da auch noch live ein paar hunderttausend Leute dabei waren, das konnte man damals noch gar nicht so richtig einordnen. Livestreaming war eigentlich war eher unbekannt.
19: Stuttgart 21 wird ungewollt zum Engpass. Und deswegen behaupten wir, dass das so nicht umgesetzt werden kann.
1: Die Gegner fordern immer wieder einen Baustopp. Nur so könne auch der Erhalt des Kopfbahnhofs eine ernsthafte Option bleiben. Nach einem Monat und insgesamt 8 Verhandlungstagen dann endlich die Entscheidung des Schlichters.
18: Ich empfehle der Bahn, aus diesen und anderen berechtigten Kritikpunkten Konsequenzen zu ziehen und Stuttgart 21 als Bahnknoten im Interesse der Menschen deutlich leistungsfähiger, baulich attraktiver, umweltfreundlicher, behindertenfreundlicher und sicherer zu machen. Eben zu Stuttgart 21 plus.
7: Er hat es geschafft, dass wir alle gemeinsam am Tisch blieben und diesen Schlichterspruch akzeptiert haben. Und das allein zeigt die Größe seiner Leistung.
20: Stuttgart 21 heißt ab sofort Stuttgart 21 plus, hat er beschlossen. Nach monatelangen Demos gegen ein zu teures Stuttgart 21 kommt nun ein noch teureres Stuttgart 21. Cool.
1: Nach der Schlichtung führt die Bahn einen Stresstest durch, der die Leistungsfähigkeit des neuen Bahnhofs belegen soll. Der bestätigt die gewünschte Kapazität, wirft heute aber neue Fragen auf. Ein 2011 von der Bahn bestellter Gutachter sieht seine damaligen Einschätzungen heute kritisch. Die Kapazität sei viel zu positiv bewertet worden. Die Bahn sieht das anders und steht zu ihrem Stresstest. Andere kritisieren schon lange die vermeintliche Leistungsfähigkeit. Viele Jahre arbeitet Winfried Herrmann als Bundestagsabgeordneter der Grünen und Vorsitzender im Verkehrsausschuss. Er hinterfragt immer wieder die Sinnhaftigkeit des Projekts.
12: Die Wahrheit ist, dass der Stuttgarter Bahnhof zu 90% ein und Umsteigebahnhof ist und Regional- und Nahverkehr bedeutet und S-Bahn-Verkehr und nur 10% durchfahrende Kunden sind. Und da ist es doch ziemlich verrückt, dass man das ganze Konzept an den 10% ausrichtet und nicht an den anderen.
1: Im Bundestag kritisiert Winfried Herrmann auch, dass das Großprojekt von Anfang an falsch angegangen wurde.
21: Demokratie, die Alternativen von vornherein ausschließt, offene Debatte, transparente Strukturen, Transparenz der Gutachten, Transparenz der Kosten. Wer das alles ausblendet, braucht sich nicht wundern, dass Tausende und Abertausende immer wieder auf die Straße gehen.
1: Die Bürgerproteste erreichen im Herbst 2010 Berlin. Kann auch nach der Schlichtung der Bahnhof noch verhindert werden? Der Schwabe Winfried Herrmann will es wissen.
12: Ich bin ja aus Berlin nach Stuttgart gekommen in der festen Überzeugung, dass wir es schaffen werden, den Bahnhof noch zu verhindern.
1: März 2011. Die Landtagswahl in Baden-Württemberg steht an.
12: Es gab ja zwei Sachen. Fukushima, also die Atomkatastrophe infolge eines Tsunamis. Und dann eben Stuttgart 21. Das waren wirklich zwei Megathemen, was wirklich nicht nur die Menschen in Baden-Württemberg und Stuttgart, sondern in ganz Deutschland aufgewühlt hat. Und es war irgendwie eine Stimmung wie, es muss anders werden. Und die CDU war natürlich wirklich die Partei von gestern, 58 Jahre in der Regierung. Mappus war ein extrem unbeliebter Ministerpräsident.
1: Die baden-württembergische CDU steht im Umfragetief. Erneut schreitet die Kanzlerin ein.
22: Wer immer erst Betrachtungen anstellt, das Negative sucht, die Sache noch mal beiseite legt, wenn er nichts Negatives findet und anschließend vielleicht noch mal guckt und noch mal überlegt, der hat in der Welt des 21. Jahrhunderts verloren.
1: Herausforderer Winfried Kretschmann von den Grünen ist gegen Stuttgart 21. Nils Schmid von der SPD will eine Volksabstimmung.
7: Wir hatten in dieser Wahl einen starken Lagerwahlkampf. Und es war immer klar, dass es nicht gelingt, über die Lager hinweg etwas zusammenzubringen. Da hat sicher Stuttgart 21 was dazu beigetragen.
1: Die Beteiligung ist diesmal besonders hoch. Anspannung bei der CDU.
23: 71 Mandate für SPD und Grüne insgesamt. 70 braucht man für eine absolute Mehrheit.
1: Grün-Rot gewinnt. Zum ersten Mal wird mit Winfried Kretschmann ein Grüner zum Ministerpräsidenten in Deutschland.
24: Und jetzt haben wir die historische Wende in diesem Land erreicht.
0: Und wir haben das hingekriegt. Nicht nur allein wegen Stuttgart 21, aber wir waren Tausende, die mitgeholfen haben, dafür gearbeitet haben, dass dieser Ministerpräsident, dass der abgewählt wurde. Und er wurde abgewählt. Das ist uns gelungen. Wir haben das gefeiert.
1: Mit der Abwahl von Mappus kommt auch der Stuttgart 21-Gegner Winfried Herrmann ins Amt. Ausgerechnet als Verkehrsminister.
25: Ich schwöre es, so wahr mir Gott helfe.
12: Viele haben mich bedauert, dass ich jetzt quasi in der Führungsrolle bin und begrenzt was dagegen machen kann. Das war ja auch keine leichte Aufgabe für mich.
1: Als Verkehrsminister bekommt er Zugang zu den Unterlagen der Bahn. Bahnchef Grube hatte immer gegen den Projektstopp argumentiert. Man habe schon zu viel ausgegeben.
12: Herr Grube hat ja steif und fest behauptet, es wären schon 1 bis 2 Milliarden fest vergeben, die wären verloren. Und dann legt man noch ein bisschen was drauf und dann ist man fertig, ja, so ungefähr. Bin ja der erste Nachminister geworden und da haben wir halt die Zahlen gesehen. Die Abrechnung von der Bahn, da war es halt so, dass noch nicht mal eine halbe Milliarde abgerechnet war. Waren irgendwie so 300 Millionen ungefähr, die ausgegeben waren.
2: Also es wurde glatt gelogen.
12: Also Lüge bedeutet, dass man vorsätzlich die Unwahrheit sagt. Ich weiß nicht, ob Herr Grube damals das Falsche gesagt hat, weil er nicht gut informiert war oder weil er selber dran geglaubt hat. Von daher würde ich nur sagen, es ist nicht die Wahrheit gesagt worden. Und es ist alles geschönt worden. Und nur weil es so geschönt wurde, haben die Leute gesagt, na gut, dann machen wir es.
2: Wissen wir was, der Ausstieg, der war überhaupt gar keine Diskussion. Weil hätten wir dann eine Baustelle hinterlassen sollen? Oder ich meine, ich wundere mich schon, dass Herr Herrmann solche Themen überhaupt zur Diskussion stellt. Natürlich haben wir das kalkuliert, gar keine Frage. Aber rechtlich wäre das absolut nicht in Ordnung gewesen. Und ich hätte das auch für einen großen Fehler gehalten. Dieses Projekt muss beendet werden.
1: Die Frage bleibt, wann? Bereits 2019 sollte Stuttgart 21 eigentlich eröffnen. Für die Verzögerungen macht die Bahn Zusatzprojekte wie die Anbindung an den Flughafen, den Artenschutz, aber auch die Schlichtung und Klagen der Gegner verantwortlich.
2: Ich habe immer dieses Projekt befürwortet, aber hätte ich gewusst, was da auf uns zukommt, denn Sie dürfen ja nicht vergessen, dass gerade die Gegner ja auch unter anderem die Kosten sehr stark gesteigert haben, indem sie das Projekt zeitlich hinausgezögert haben. Wir haben den Stresstest gemacht, wir haben Volksbefragungen gemacht. Es hat ja alles Zeit gekostet.
1: 2011 soll ein landesweiter Volksentscheid die Sache schließlich ein für alle Mal klären. Kurios, wer dagegen ist, muss mit Ja stimmen. Für einen Ausstieg des Landes aus dem Projekt.
3: Für den Ausstieg haben 41,2% gestimmt. Gegen den Ausstieg aus Stuttgart 21 sind 58,8%.
1: In vielen Regionen des Landes stimmt eine Mehrheit für die Weiterführung des Milliardenprojekts. Auch in Stuttgart. Ministerpräsident Kretschmann ist eigentlich dagegen angetreten.
4: Es ist nun eben mal der Charme und das Leiden der direkten Demokratie.
1: Viele haben von ihm zumindest einen Kompromiss erwartet. Hannes Rockenbauch sucht das Gespräch.
0: Dann kam nur die Reaktion vom Ministerpräsidenten. Ja, also, wenn das Ganze jetzt eine Volksabstimmung gewesen wäre über ein Atomkraftwerk, dann würde ich jetzt zurücktreten. Aber es ist ja nur ein Bahnhof.
1: Am Tag nach dem Volksentscheid kommt es wieder zu einer Montagsdemo. Brigitte Dahlbender zieht die Reißleine.
5: Und deshalb habe ich mich schweren Herzens entschlossen, nicht mehr die politische Speerspitze des Widerstandes sein zu können und habe das Amt der Sprecherin heute abgegeben. Ich weiß, das enttäuscht euch alle sehr.
1: Viele andere, wie Hannes Rockenbauch, machen dagegen weiter. Der Grund? Weil der Tiefbahnhof aus ihrer Sicht zu klein ist, kämpfen sie für den zusätzlichen Erhalt des alten Kopfbahnhofs. Tatsächlich sollte der längst weg sein. Doch bauliche Veränderungen am neuen Tiefbahnhof führen zu weiteren Verzögerungen. 2020 beschließen die Projektpartner, Stuttgart 21 soll zu einem Pilotprojekt für die Digitalisierung der Schiene werden. Bislang regeln Signale den Zugverkehr. Das sorgt für große Abstände zwischen den Zügen. Erfasst man die Zugposition dagegen digital über die Schiene, geht alles viel schneller. ETCS heißt das System.
12: Das Allerwichtigste war für mich, dass wir die Digitalisierung durchgesetzt haben, weil man dann in einer anderen Frequenz sicher fahren kann. Vielleicht funktioniert es nicht gleich, aber perspektivisch auf jeden Fall.
1: Doch es kommt zu weiteren Verschiebungen und zu gravierenden Pannen. So wurden falsche Kabel verlegt. 100 Kilometer, sagt die Bahn. SWR-Recherchen zeigen sogar, dass es deutlich mehr sind.
6: Wenn es stimmt, dass man teilweise Kilometer von Kabel falsch verlegt hat, dann fragt man sich natürlich auch, wer dafür verantwortlich ist.
1: Auf der Pressekonferenz im Juni 2026 werden keine Verantwortlichen genannt. Bahnchefin Evelyn Paller hat zuvor den Projektleiter von Stuttgart 21 austauschen lassen. An der Fortführung des Projekts hält die Bahn fest. Es sind die altbekannten Versprechen.
8: Wir wollen und werden in Stuttgart den modernsten

0: Bahnknoten Europas realisieren. Und es wird auch der Moment kommen, in dem alle Menschen hier in Stuttgart sehr stolz sein werden auf das, was wir hier gemeinsam mit unseren Projektpartnern realisieren. Vielen Dank.
1: 2031 soll der neue Bahnhof eröffnen. Die langen Wege zu den Gleisen sollen bereits 2027 kürzer werden. Aber wichtige Baumaßnahmen sind dann immer noch nicht fertig. Ein Fernverkehrstunnel Richtung Süden soll erst 2032 in Betrieb gehen. Und das ist nur ein Beispiel. Wie glaubwürdig sind solche Ankündigungen also nach all den Jahren?
2: Stuttgart 21 ist ein Symbol für den Niedergang der deutschen Eisenbahn. Man steckt viele Milliarden in ein Projekt, das keinen Mehrwert für die Bahn hat. Und gleichzeitig lässt man die Fläche verlottern, kann Weichen und Signale nicht in Schuss halten und kein Zug kommt mehr pünktlich ans Ziel.
1: Die Montagsdemos gibt es weiterhin. 30 Jahre Auseinandersetzung, Regierungswechsel, eine Schlichtung und ein Volksentscheid haben kaum zur Versöhnung geführt.
3: Die Auseinandersetzung Stuttgart 21 ist ein Lehrstück, wie Politik nicht laufen sollte. Ist ein Lehrstück dafür, ein abschreckendes leider, wie Bahnpolitik nicht laufen sollte.
4: Wenn Deutschland mithalten will, wenn Europa mithalten will, dann müssen wir die Dynamik der Welt erkennen und dann eben auch in moderne Infrastruktur, so wie Stuttgart-Ulm, investieren.
1: Hat sich der Protest gelohnt, wenn es Stuttgart 21 doch fast ohne Kompromisse geben soll?
5: Wir haben natürlich auch gewonnen, weil seitdem kann niemand mehr sagen, Bürgerinnen und Bürger können große Infrastrukturprojekte nicht durchdringen. Sie haben keine Ahnung, wovon sie reden, wenn sie Widerstand leisten. Das hat die Beteiligungsform in unserem Land bei großen Infrastrukturprojekten stark verändert.
6: Ich sehe es vor allem eben als Lehrstück, sicherlich auch für die Defizite unseres demokratischen Systems. Aber eigentlich ist es ein Lehrstück auch für die Ineffizienz von politischen Prozessen. Und deswegen, also wenn sich die einzelne Entscheidungslogik der jeweils Beteiligten anguckt, dann ist es eigentlich logisch. Und am Ende haben wir ein Projekt, das komplett absurd ist.
1: Sturheit von Politik und Projektverantwortlichen, massive Fehleinschätzungen, Planungsfehler, Bürokratiewahnsinn, Inflation. Es gibt viele Gründe, warum Stuttgart 21 zur teuersten Baustelle der Nachkriegszeit wurde. Eine Jahrhundertbaustelle.

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0: Am Wiener Prater braucht es manchmal Mut. Vor allem, wenn es in die Höhe geht. Mit Nora Larmack geht's heute auf eine besondere Tour.
1: Wir stehen auf unserer Glasplattform, der Plattform 9.
0: Frei schwebend. Auf Wiens Riesenrad. Dem Wahrzeichen des Praters. Nora ist ein Praterkind. Ihre Familie führt das Riesenrad seit 4 Generationen. Auf 65 Metern Höhe auf einer Glasplatte balancieren, das ist nicht für jeden.
1: Wir haben uns gedacht, wer war denn eigentlich der Letzte, der hier sich frei drauf bewegt hat? Und das waren die Konstrukteure im Jahr 1897. Und genau dieses Freiluftgefühl, quasi frei am Riesenrad zu stehen, wollten wir unseren Gästen vermitteln. Und ich glaube, das haben wir auch ganz gut

0: geschafft.
1: Nervenkitzel über den Dächern Wiens.
2: Zum schönsten Karussell der Welt und Umgebung.
1: Der Prater überrascht bis heute und nicht nur in der Höhe. Mehr als 250 Attraktionen locken die Besucher das ganze Jahr. Flanieren ist hier gratis, bezahlt wird nur die einzelne Fahrt. Jahr für Jahr kommen Millionen Menschen her, um den Alltag zu vergessen.
3: Ja, war natürlich lustig da in dieser Riesenrad.
4: Lots of history.
1: Viel Geschichte, viel Kultur, wir lieben es.
4: So we loved it.
1: Es ist größer als ich dachte und cool, dass der Park keinen Eintritt verlangt. Seit 260 Jahren ist der Prater für viele ein Sehnsuchtsort.
5: Wer hat die schönsten Märchen im Praterland?
1: Doch der Prater hat auch eine dunkle Geschichte.
6: Bevor die Fahrgeschäfte so verbreitet worden sind, waren es eigentlich diese Menschen, diese besonderen Menschen, die im Mittelpunkt des Praters gestanden sind, die die großen Artistinnen waren. Das waren unter anderem Wahrsagerinnen, Theatermenschen, es waren Bartkünstler. Sie sehen hier diesen Mann mit diesem langen Bart, die Miss Sutherland, eine Haarkünstlerin. Oder wie hier den Charles Tripp und den Ellie Brown. Der eine hat keine Arme, der andere keine Beine, aber miteinander sind sie wunderbar am Tandemfahren.
1: Manche wurden berühmt, wie Nikolai Kobelkopf, geboren ohne Arme und Beine. Seine Shows machten ihn reich. Er begründete eine Praterdynastie, die bis heute besteht. Der Prater stellt sich seiner Geschichte auch dort, wo es weh tut. Wer hier Mut zeigt, erntet Bewunderung. Auch dafür ist der Prater bekannt. Diese Anerkennung bekommt auch Nora auf ihrem Riesenrad.
7: Hier unten werden wir jetzt dann gefilmt. Es kommen dann immer gleich die schaulustigen Leute, auch oft aus den Nebenwaggons. Ist es dann oft mehr Attraktion, als dann auf die Stadt zu schauen, weil die Leute wirklich schon so, oh Gott, die sind hier wirklich oben, Gefühl haben.
1: Wiens Prater bleibt, was er seit 260 Jahren ist. Ein Tummelplatz, der unser Herz höher schlagen lässt. Ob beim Adrenalinkick oder beim romantischen Ausflug.
8: Der Sommer ist verblüht auf den Feldern rund um Kiew. Die Sonnenblumen sind jetzt fast reif für die Ernte. Aber die steht auch in diesem Jahr unter schwierigen Vorzeichen, sagt Landwirt Alexander. Den Krieg bekommt auch er mit voller Wucht zu spüren. Jeden Tag werden hier Drohnen abgeschossen, fliegen Flugzeuge und auch die Flugabwehr ist hier stationiert. Ich werde nicht sagen, wo genau, aber es gibt hier viel. Bei der Ernte riskieren Landwirte in der Ukraine, angegriffen zu werden oder über nicht explodierte Drohnen zu fahren. Aber nicht nur die Sicherheit macht Alexander Sorgen. Ein Wunder, dass wir noch existieren, sagt Alexander. Er muss ums wirtschaftliche Überleben kämpfen. Während er in Kiew noch auf den perfekten Erntezeitpunkt wartet, läuft in Saporischschja die Ernte schon. Die Ukraine ist der wichtigste Produzent und Exporteur von Sonnenblumenöl weltweit. Da aber kein Frachter mehr die Häfen am Schwarzen Meer verlassen kann, müssen Öl und Getreide per Lkw oder Bahn aus dem Land, natürlich in kleineren Mengen. Die Logistikkosten sind hoch, die Getreidelager voll und der Einkaufspreis niedrig. Heute liegt der Weltmarktpreis für Weizen bei $340. Aber hierzulande ist der Preis so niedrig, dass ich Weizen unter den Selbstkosten verkaufen muss. Und zwar bei gerade mal $100. Jeder zweite Farmer in seinem Umfeld habe schon aufgegeben, erzählt er. Wahrscheinlich würden es noch mehr. Er selbst lagert seinen Weizen lieber noch ein, in der Hoffnung auf bessere Preise im Frühjahr. Das hier ist Weizen. Wir werden ihn jetzt erstmal lagern und ihn im neuen Jahr verkaufen. Im Moment bekommt man keinen vernünftigen Preis dafür. Seine Lagerhalle wurde in den ersten Wochen des russischen Angriffskriegs zerstört. Mittlerweile ist sie repariert. Gern würde er weitere kleine Hallen bauen, denn große Lager werden immer wieder von Russland zerstört. Die Ukraine versucht, die russischen Angriffe abzuwehren. Doch das gelingt ihr nur zum Teil. Es fehlt an Flugabwehrraketen. Die Produktion, die von einem Landwirt angebaut wurde, die mit harter Arbeit unter permanentem Stress und Beschuss geerntet wurde, die wird jetzt zerstört.

0: obwohl sie für Europa und andere Länder der Welt vorgesehen war. Und der Beschuss geht pausenlos weiter, auch heute wieder in Kiew. Die brennenden Lager treffen auch das Pesto-Café, eine Restaurantkette in Kiew mit italienischem Essen. Chef Serhi fehlten zeitweise etwa Wein, Fleischprodukte oder Milch. Aber das ist nicht die einzige Herausforderung, vor der er steht. Die wahrscheinlich größte Herausforderung für uns besteht im Moment darin, unsere Mitarbeiter zu halten. Das ist unser wertvollstes Kapital und unser Geschäft zu retten. Viele seiner 400 Angestellten arbeiten jetzt freiwillig weniger und für weniger Geld. Das Problem, die Pesto-Cafés liegen meist in Einkaufszentren und um die machen viele Gäste derzeit lieber einen Bogen, weil Russland sie häufig ins Visier nimmt. Serhi musste deswegen schon 5 von 20 Restaurants schließen. Es kam einfach niemand. Manchmal waren es gerade mal 3 Gäste am Tag. Die Gehälter fürs Personal waren höher als die Einnahmen. Und da spreche ich noch nicht von Strom- oder Lebensmittelkosten. Der ständige Luftalarm macht ihm zusätzlich zu schaffen. Viele Ukrainer nehmen den aber sowieso nur noch mit einem Achselzucken hin. Dimitro hat seine Tochter zum Geburtstagslunch eingeladen, hier ins Einkaufszentrum. Dieser Ort könnte wirklich angegriffen werden, aber wir stehen jetzt seit 4,5 Jahren unter Beschuss, also sind wir daran gewöhnt. Irgendwann muss man doch mal leben. Nach einer Rückkehr zur Normalität sehen sich auch Landwirt Alexander und Gastronom Serhi, aber davon ist bisher nichts in Sicht.
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0: 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Heute im Studio Jesse Wellmer und Susanne Daubner.
1: Herzlich willkommen zu den Tagesthemen.
2: Einen schönen guten Abend.
1: Wissen Sie noch, was ein Liter Super E10 Ende Februar, kurz vor Beginn des Irankriegs, kostete? Laut ADAC im bundesweiten Tagesdurchschnitt 1,78 Euro. Das scheint unerreichbar, auch mit dem neuen Tankrabatt nicht, der seit heute gilt. Volltanken ist bei vielen aber trotzdem angesagt, denn Preise unter 2 Euro mancherorts ist auch schon länger her. Bis Jahresende soll die Steuersenkung auf Benzin und Diesel für alle gelten. Fast 17 Cent weniger pro Liter, finanziert von Bund und Ländern, die mit etwa 2,5 Milliarden Euro weniger Steuereinnahmen rechnen. Doch die Tankstellen, die müssen den Rabatt nicht 1:1 weitergeben. Und überhaupt ergab sich heute ein sehr gemischtes Preis- und Stimmungsbild. Caroline Wissing.
3: Eine Tankstelle in Essen. Um Punkt Mitternacht passiert hier das, worauf viele gewartet haben. Knapp 17 Cent weniger pro Liter. Am frühen Morgen sind die Kunden an den Zapfsäulen zwiegespalten angesichts der neuen Preise.
4: Man merkt es ein bisschen, es ist 2,28. Ja, sind schon, denke ich mal, so an die 20 Cent günstiger wie gestern Abend.
5: 1,85, das wäre okay, 1,95, aber das alles, was über 2 Euro geht, ist nicht tragbar. Punkt.
6: Ich hätte mir mehr erhofft, gefühlt sind die Preise nicht wirklich gesunken. Mal schauen, vielleicht tanke ich auch nur zur Hälfte.
3: 2,5 Milliarden Euro kostet der Tankrabatt den Staat. Die Entlastung für den Einzelnen überschaubar. Jemand, der im Monat durchschnittlich 1.000

0: Kilometer mit dem Auto fährt und dabei etwa 8 Liter auf 100 Kilometern verbraucht, spart 13,36 Euro im Monat. In den 3 Monaten Tankrabatt sind das dann insgesamt rund 40 Euro. Nach dem ersten Tankrabatt zu Beginn des Ukraine-Krieges, dem zweiten infolge des Iran-Krieges in diesem Frühling, ist das jetzt der dritte. Marktpsychologe Thomas Ebenfeld sagt, das Gefühl von Entlastung lasse nach.
1: Wir haben jetzt eine ganz neue weltpolitische Lage. Wir haben einen gefühlten wirtschaftlichen Abschwung. Viele spüren, das ist eine Beruhigungspille, um Kontrollgefühl wieder auch den Bürgern zurückzugeben. Aber das wird natürlich mit jedem Mal etwas brüchiger.
0: Am Mittag um 12 Uhr dann wieder ein Sprung nach oben. Die Senkung vom Morgen fast wieder aufgefressen. Für die Kunden bleibt undurchsichtig, wie die Preise zustande kommen. Das Bundeskartellamt sagt, es habe ein Auge darauf.
2: Es gibt keine gesetzliche oder rechtliche Verpflichtung der Unternehmen, diesen Tankrabatt weiterzugeben. Aber wir erwarten natürlich, dass sie das tun, weil der Tankrabatt soll der Bevölkerung zugutekommen. Wir werden das monitoren über die Markttransparenzstelle für Kraftstoffe.
0: Beim Tankrabatt im Frühjahr kamen die Vergünstigungen zu 80% an. In 3 Monaten ziehen die Kartellwächter dann wieder Bilanz.
3: Und damit zu Ellen Eni und dem aktuellen ARD-Deutschland-Trend, der auch auf den Tankrabatt blickt. Ellen, was sagen die Deutschen dazu?
4: Tatsächlich blicken sie gespalten auf den Tankrabatt. Schauen wir uns die aktuellen Zahlen an. Insgesamt 46% der Deutschen sagen, das ist eine falsche Maßnahme. 47% sagen, das ist eine richtige Maßnahme. Vor allem interessant, hier auch mal auf die unterschiedlichen Parteianhänger zu gucken. Denn die Anhänger der AfD, mehrheitlich mit 60%, finden diese Maßnahme richtig. Aber die Anhänger der Linkspartei und der Grünen finden sie mehrheitlich falsch. Und wenn wir auf die Anhänger von Union und SPD schauen, die sind gespalten bei der Frage. Nun sind Union und SPD ja die beiden Parteien, die den Tankrabatt jetzt so besiegelt haben, eben auch dann Gegenteile ihrer eigenen Anhängerschaft. Also ein gespaltenes Bild, aber große Einigkeit, wenn man fragt, was ist denn insgesamt mit den hohen Energiepreisen? Erdöl ist im Moment doppelt so teuer wie zu Beginn des Jahres. Die Gasspeicher sind leer, der Strompreis ist hoch. Hier gibt es eine große Einigkeit, nämlich fast 3/4 der Befragten sagen, dass aktuell die Anstrengungen der Bundesregierung zur Senkung der Energiepreise nicht weitgehend genug ist. Angemessen finden nur 16% der Befragten, was die Bundesregierung aktuell tut, und 5% finden, es ist zu weitgehend. Also 3/4 sagen, bei den hohen Energiepreisen muss hier noch was geschehen. Aktuell macht sich auch jeder Zweite Sorgen, dass er seinen Lebensstandard in Zukunft nicht mehr halten kann. In Kombination diese beiden Werte, da muss die Bundesregierung tatsächlich an diesem Thema auch weiterarbeiten.
3: Dann kommen wir zur politischen Stimmung im Land und zur Sonntagsfrage. Wie würde gerade gewählt werden?
4: Ja, wenn schon jetzt am Sonntag Bundestagswahl wäre, dann käme die Union auf 20%. Das ist ein Punkt weniger im Vergleich zum Vormonat. Das ist der schlechteste Wert der Union, die sie bislang erst einmal erreicht hat im September 2021 mit Armin Laschet als Kanzlerkandidat. Die AfD wäre stabil bei 27%, die SPD stabil bei 13%. Die Grünen 16% würden sich um einen Punkt verbessern, die Linkspartei auf 11%. Minus einen Punkt verschlechtern. Die FDP stabil bei 4% und die anderen Parteien 9% plus einen Punkt. Insgesamt muss man sagen, die Zufriedenheit mit der Bundesregierung, da sind nur noch 10% zufrieden, und mit dem Kanzler, mit seiner Arbeit auch nur noch 10% zufrieden. Auch das ein Negativrekord in diesem Deutschlandtrend.
3: Seit Monaten sehen wir ja diese schlechten Werte für die Regierung. Wie ist das zu erklären?
4: Nun, wir bewegen uns ja in einer Zeit, wo es wirklich sehr viele Krisen gibt. Und wir haben auch verschiedene Sorgen der Menschen abgefragt. Und eine Mehrheit macht sich aktuell Sorgen, dass die Menschen die Kontrolle über KI verlieren könnten. Sie machen sich Sorgen über die Auswirkungen der Politik von Donald Trump. Sie machen sich Sorgen, dass Russland weitere Länder in Europa überfallen könnte oder dass der Klimawandel unsere Lebensgrundlagen zerstört. Und auf diese ganzen Krisen kommt eben jetzt noch die Diskussion um die Sicherungssysteme und die Reform derselben in Deutschland obendrauf. Die Deutschen wissen, da muss reformiert werden, aber sie trauen mehrheitlich auch der Bundesregierung nicht zu, das hinzubekommen. Und wir wollten uns mal nähern, woran es denn liegt. Schauen wir uns diese Aussage an.

0: an. Über 3/4, 77%, sagen, ich spüre immer mehr Belastungen, obwohl die Bundesregierung Entlastung versprochen hat. Also, das ist das Thema falsches Erwartungsmanagement. Wir haben auch wissen wollen, Einschnitte sollten nach der finanziellen Situation gestaffelt werden, auch wenn Einzelne dadurch stärker belastet werden. Dieser Aussage stimmen 61% zu. Das ist das Thema Gerechtigkeit. Wer wird denn jetzt durch die Reformen tatsächlich belastet? Und 50%, also jeder Zweite, wäre bereit, persönliche Einschnitte hinzunehmen, wenn die Bundesregierung die Notwendigkeit verständlich erklären würde. Also das ist eher das Thema Kommunikation und wie bringe ich es rüber. Wenn wir mal bei den 50% ansetzen, die sagen, ja, ich würde ja sogar persönliche Einschnitte hinnehmen. Welche Möglichkeiten gibt es denn bei der Reform der Sozialsysteme? Es gibt zwei große Hebel, entweder die Leistungen zu senken oder die Beiträge zu erhöhen. Wenn man sich zwischen beiden entscheiden müsste, dann würden aktuell 41% sagen, lieber höhere Beiträge und 37% lieber Kürzungen bei den Leistungen. Also auch hier ein gespaltenes Bild. Grundsätzlich kann man sagen, Anhänger von Linken und Grünen sind eher für höhere Beiträge, Anhänger der Union eher für Kürzungen der Leistungen. Aber das ist ein großes Thema, was die Bundesregierung zu bearbeiten hat, inklusive des Themas, wie gerecht ist es und wie erkläre ich es wirklich den Leuten? Alle Details und Analysen zu diesem Deutschland-Trend finden Sie wie immer im Netz unter tagesschau.de.
1: Ellen, herzlichen Dank nach Köln.
0: Danke nach Hamburg.
1: Tja, das sind Zahlen, die den Bundeskanzler nachdenklich stimmen dürften. Keinerlei Zweifel hingegen zeigt Friedrich Merz, wenn es um die Unterstützung der Ukraine im mittlerweile 5. Kriegsjahr geht. Obwohl auch da der Rückhalt in der deutschen Bevölkerung in Umfragen nachgelassen hat, bleibt Merz bei seiner Linie, Deutschland werde als wichtigster Ukraine-Unterstützer sein Engagement auf keinen Fall runterfahren. So entschlossen wie bei diesem Thema erlebt man den Kanzler gerade nicht immer, wohl aber heute im Rathaus von Münster, wo der internationale Preis des Westfälischen Friedens an die NATO verliehen wurde und Merz in einer Laudatio zu einer Grundsatzrede ausholte. Rupert Wiederwald.
2: Es ist kein freundlicher Empfang, den die kleine, aber laute Gruppe an Protestlern Bundeskanzler Merz und NATO-Generalsekretär Rütte in Münster bereitet. Ein Friedenspreis für die NATO, das finden hier nicht alle gut. Immerhin, im historischen Rathaus zu Münster warmer Applaus und ein Kanzler, der offenbar etwas erklären will.
3: Wir setzen uns mit dem Vorwurf auseinander, deutsche Hilfen für die Ukraine gingen zulasten des Wohlstands in unserem eigenen Land. Meine Antwort lautet, unsere Unterstützung für die Ukraine ist kein Selbstzweck. Wir leisten sie vor allem anderen darum, um die Freiheit und die Sicherheit der Menschen in unserem Land zu schützen. Freiheit und Sicherheit sind die Voraussetzungen unseres Wohlstandes.
2: Merz hatte angekündigt, zentrale Themen seiner Politik erklären zu wollen. Die Unterstützung der Ukraine ist so ein Thema. Und er kündigte an, gerade hier Kurs halten zu wollen, auch wenn die kritischen Stimmen im Land lauter werden.
3: Auch in Deutschland werden wir uns nicht spalten lassen, nicht durch hybride Angriffe, nicht durch von Moskaus Bots gesteuerte Hetze in den sozialen Medien und erlauben Sie es mir zu sagen, auch nicht durch die Parolen der AfD und ihrer russischen Hintermänner.
2: Und doch gibt es sie, die Kritik an diesem Kurs. Mehrere hundert Menschen demonstrieren in kleinen Gruppen den Tag über rund um das Rathaus. Gegen die NATO an sich, gegen die milliardenschwere Aufrüstung.
4: Das Geld, was für die Aufrüstung verschwendet wird, wird in unserem Land an vielen Stellen gebraucht.
5: Wir wollen nicht, dass ein Angriffsbündnis, und das hat die Geschichte gezeigt, ist die NATO, uns in einen weiteren Krieg führt.
2: Solche Töne gibt es derweil im Saal nicht. Und Preisträger Rütte hat vor allem eine Botschaft. Ruhig bleiben, weitermachen und die Ukraine unterstützen.
6: My message is this. Keep calm, carry on and support Ukraine.
2: Eine einfache Botschaft, die allerdings kostet. Das macht Rütte auch klar. Geld für Aufrüstung und noch mehr Erklärungen für die Bevölkerung. Auch das hat Münster heute gezeigt.
1: Bei den Beratungen der europäischen Innenminister in Luxemburg ging es heute mal wieder vorrangig um die Außengrenzen und die Frage, wie umgehen mit denjenigen, die in Europa ankommen, nach den Gesetzen der Länder, aber dort nicht dauerhaft bleiben können. Die EU will das dringend klären, nachdem Ende Juli mehr

0: drin. Aber so sagt ein Innenminister nach dem anderen vor den Kameras, das langt nicht. Die Krise in Ceuta habe gezeigt, dass man da wesentlich mehr tun wolle. Und dann kommen die Vorschläge. Es soll sowas geben wie eine schnelle Einsatztruppe, die innerhalb von 24 Stunden überall in der EU bei Grenzverletzungen eingesetzt werden könne. Die Grundfrage, wer denn diese Grenztruppe eigentlich dahin befehligt, ist offen. Also kann man das möglicherweise gegen den Willen auch des betroffenen Staates machen, sowas wie Spanien. Der nächste Vorschlag sind Blitzabschiebungen. Dahinter stehen vor allem Länder wie Deutschland, der deutsche Innenminister. Und es gibt immer mehr Länder, die fordern in so einem Fall wie Ceuta auch Grundrechte, nämlich das Grundrecht auf individuelles Asyl, auszusetzen. Wer dann eigentlich entscheidet, wann es eine Notlage ist, auch das hat man offen gelassen. Das überlässt man den Staats- und Regierungschefs. Die sollen am nächsten Gipfel in Brüssel entscheiden, ob das kommt und in welcher Form es kommt. Mhm.
1: Seit heute gilt die neue Rückführungsverordnung, nach der Asylbewerber in Abschiebezentren außerhalb der EU zurückgeführt werden können oder sollen. Wie könnte die Umsetzung überhaupt klappen?
0: Das ist relativ kompliziert, weil man muss sagen, das ist im Gegensatz zu dieser Notverordnung, die man da heute auf den Tisch gelegt hat, ein sehr umstrittenes Projekt. Auch innerhalb der EU. Große Länder wie Frankreich zweifeln daran, dass man wirklich Zentren außerhalb der EU bauen kann, in Ländern wie Uganda, Ruanda, Kasachstan oder Libyen. Mit solchen Ländern verhandelt man im Moment, wo wirklich gewährleistet ist, dass auch EU-Recht auf diesem Boden gilt. Nein, sagt der deutsche Innenminister zusammen mit vier Kollegen. Wir verhandeln, wir wollen das, aber es ist relativ schwierig, auch diese Drittstaaten davon zu überzeugen. Eigentlich sollte der Innenminister und seine Kollegen bereits heute oder spätestens bei der nächsten Innenministersitzung mit einer Idee oder gar mit Resultaten um die Ecke kommen. Jetzt heißt es, bis Ende des Jahres wolle man Verträge schließen. Das bedeutet, auch die Drittstaaten sind wahrscheinlich schwieriger zu überzeugen, als man das ursprünglich gedacht hat.
1: Mhm. Stefan Stuchlik, vielen Dank.
0: Gerne.
1: Wir kommen zu weiteren Nachrichten des Tages und die hat Susanne.
2: In der Bundesregierung gibt es offenbar Uneinigkeit darüber, wie die geplante Steuer auf zuckerhaltige Getränke aussehen soll. Aus Regierungskreisen heißt es, der Entwurf von Finanzminister Klingbeil sei in dieser Form nicht mehrheitsfähig. Aus dem Finanzministerium verlautete, derzeit liefen die Abstimmungen über die konkrete Umsetzung. Die Regierung hatte sich grundsätzlich darauf geeinigt, eine Abgabe auf Limonaden und Co. einzuführen. Für den Kampf mit unbemannten Systemen stellt die Bundeswehr ein eigenes Drohnenregiment auf. Der Verband werde aus bis zu 600 Soldatinnen und Soldaten bestehen, erklärte Verteidigungsminister Pistorius auf dem niedersächsischen Truppenübungsplatz Bergen. Das Regiment soll mit den Drohnen Reichweiten von bis zu 500 Kilometern abdecken. Wo es stationiert wird, ist noch offen. Eine 50-jährige Frau hat im US-Bundesstaat Tennessee einen Hinrichtungsversuch durch eine Giftinjektion überlebt. Die verurteilte Mörderin Krista Pike bekam 2 Dosen des Mittels Pentobarbital, starb aber nicht daran. Die Gründe dafür sind unklar. Sie befindet sich in einem Krankenhaus. Als Konsequenz wurden geplante Hinrichtungen in Tennessee bis zum Ende des Jahres ausgesetzt. Der Schneemangel im vergangenen Winter und die Hitze in diesem Sommer haben den Gletschern in den Schweizer Alpen massiv zugesetzt. Dort sind mehr als 5% des Eisvolumens geschmolzen, zeigt ein aktueller Bericht des Forschungsnetzwerkes GLAMOS. Schätzungen zufolge könnten die Schweizer Gletscher bis zum Ende dieses Jahrhunderts fast vollständig verschwunden sein.
1: Wenn alle guten Dinge wirklich 3 sein sollen, ja, dann musste das heute Abend ja klappen. Deutschland gegen Serbien in der Fußball Nations League gewinnen und Jürgen Klopp damit auch sein erstes Spiel als Bundestrainer. Tja, und statt ein Gesicht wie 3 Tage Regenwetter konnte die deutsche Nationalmannschaft stattdessen 3 Kreuze machen. Bernd Schmelzer.
3: Energie und Emotionen will Jürgen Klopp von seiner Mannschaft sehen in München. Und das sehr junge DFB-Team löst auch viele Versprechen ein. Chancen im Minutentakt in der ersten Halbzeit gegen sehr tief stehende Serben. Mit maximal viel Ballbesitz und ausgeprägtem Flügelspiel ist einzig die Effizienz zunächst nicht optimal. Nach einer knappen halben Stunde scheitert erneut Gnabry, der als Kapitän beginnt. Serbien, der Weltranglist 43., hat wie aus dem Nichts wenig später die große Möglichkeit zum Führungstreffer. Es fehlen ein paar Zentimeter. das hochverdiente 1:0.

0: 0 dann 6 Minuten vor der Pause, als sich Wirtz ganz stark durchsetzt und Bischoff am schnellsten schaltet. Sein erstes Länderspieltor und das vor heimischer Kulisse für den Bayern-Spieler in der Münchner Arena. Die sehr spielfreudige, laufstarke und dominant auftretende DFB-Auswahl mit ihrer besten Halbzeit unter dem neuen Bundestrainer. Nach dem Seitenwechsel geht es mit dem Hochgeschwindigkeitsfußball weiter. Der eingewechselte Debütant Elmala und Woltemade vergeben nur 1:0 weiterhin nervenaufreibend. Eine Stunde rum in München und es folgt ein absoluter Genussmoment. Ein Wirtstor Marke, technisch Weltklasse. Die Gäste verteidigen zwar schlecht, dennoch ist die Art und Weise, wie Wirtz den Treffer macht, genial. 2:0, Belohnung für das permanente Anrennen. Der erste Sieg im dritten Spiel für Jürgen Klopp, ein sportliches Oktoberfest in München. Begeisterung allenthalben, ein echter Mutmacher für die kommenden Aufgaben.
1: Dann schauen wir doch noch, welche Highlights das Wetter zu bieten hat. Pila, was erwartet uns?
2: Ja, es wird morgen von Westen her freundlicher und das hat man auch heute Abend schon gesehen, nämlich bei diesem wunderbaren Sonnenuntergang auf Sylt. Es gibt wirklich teilweise wirklich sehr schöne Farben, die der Sonnenuntergang eben so bereitstellen kann. Und das ist hinter einer Kaltfront. Die Kaltfront liegt nämlich aktuell jetzt vom Südwesten in Baden-Württemberg bis hoch an die Ostsee, bringt da zeitweise noch kräftigen Regen. Und so geht es auch in der Nacht noch weiter. Die Front breitet sich weiter nach Osten hin aus. Von Westen klart der Himmel ist dann zunehmend auf und auch morgen ist es dort im Westen und Nordwesten dann schon deutlich freundlicher, als es heute war. Im Osten teilweise noch dichtere Wolken, aber wenig Regen, denn die Front, die verläuft sich so ein bisschen nach Osten hin und dann bleibt es meistens morgen Nachmittag trocken. Die Temperaturen heute Nacht zwischen 16 und 7 Grad. Morgen tagsüber steigen die Temperaturen dann auf 17 bis maximal 23 Grad im Breisgau. Am Samstag gibt es dann eine trockene Mischung aus Sonne und Wolken und auch der Sonntag vielerorts sonnig, aber vereinzelt sind im Norden und Süden auch noch ein paar Tropfen drin.
1: Pila, vielen Dank und es ist spät, schönen Feierabend. Und auch Feierabend für uns. Schichtbeginn gleich für Satiriker Dieter Nuhr hingegen.
3: Ja, und danach begrüßt Ina Müller zu Inas Nacht.
1: Wenn Sie mögen. Also wir wären morgen Abend wieder da. Tschüss.

0: Das ist mein Elternhaus. Unsere Familie hatte hier die allerbeste Zeit. Hier wurde gefeiert, gelacht, gelebt und meine Eltern waren sich sicher. Wenn ihr Kinder das Haus irgendwann mal verkaufen müsst, dann reißen sie es euch aus der Hand. Aber jetzt geht diese Rechnung nicht auf. Das Haus steht leer. Vielleicht, weil es in der falschen Stadt steht. Einer Stadt, deren Ruf ordentlich ramponiert ist. Kriminalität, Armut, Schrottimmobilien. Hier sind Verschuldung, Migration, Arbeitslosigkeit besonders hoch. Hier tobte die Jahrhundertflut besonders wild. Denkst du an Hagen, denkst du schlimm. Wirklich? Für diesen Film bin ich zurückgekommen auf der Suche nach den Menschen, die an die Zukunft dieser Stadt glauben.
1: Man muss sich den Herausforderungen vielleicht auch mal stellen, um dann Dinge zu verändern.
2: Und haben Sie Angst manchmal?
3: Nein.
4: Steht der Tropfen, hört den Stein. Man muss hier dranbleiben einfach.
0: Hagen ist hässlich, sagen die Leute. Das stimmt vielleicht. Und mit Gelsenkirchen, Duisburg, Oberhausen hält die Stadt zu viele Negativrekorde. Ich suche diejenigen, die trotzdem in Hagen bleiben, die versuchen, das Ruder rumzureißen und beginne mit meinem Streifzug im Auto des im vergangenen Herbst frisch gewählten Oberbürgermeisters Dennis Rehbein von der CDU. Als wir mit ihm sprechen, ist er noch keine 100 Tage im Amt.
2: Wenn Sie hier durch Hagen fahren und gucken aus dem Fenster, sehen Sie da nur Probleme oder was sehen Sie da eigentlich?
5: Nein, in erster Linie sehe ich eine Stadt, für die es sich lohnt, sich einzusetzen. Ich sehe viele, viele schöne Seiten dieser Stadt. Ich bin hier geboren, ich bin hier aufgewachsen. Wenn ich nur Probleme sehen würde, dann hätte ich mir vielleicht einen anderen Job gesucht oder vielleicht auch eine andere Stadt, in der ich wohne. Und ich sehe hier auch schon den strukturellen Wandel und die damit verbundenen Herausforderungen.
0: Wenn ich aus dem Fenster gucke, dann erinnere ich mich an den gelben Himmel, an Eisenhütten und Stahlwerke, die den Wohlstand brachten. Dann an die Stimmung der 70er.
6: Die Stahlarbeiter kämpfen für den Erhalt ihrer Arbeitsplätze.
0: Als die Stahlkrise den ganzen Pott ins Wanken brachte. Und vor allem erinnere ich die wilde Revolte, mit der das junge Hagen darauf reagierte. Mit Rock und Punk, Deutschlands Liverpool hieß es, oder Popmetropole. Es gab Galerien und Museen und jede Menge Kneipen. Das war der Ruf Hagens in den 80ern. Arm, aber sexy. Und unvergessen Basketball. Darin war Hagen schon früher Spitze und wir waren Fans. Wie Dennis Rehbein heute auch. Der feiert Phoenix Hagen. Der Verein ist nach 10 Jahren zurück in der Bundesliga. Die Oberstufe eines Gymnasiums hat ihn heute eingeladen. Was sie von ihm wollen, weiß er noch nicht. Vermutlich ihn fragen, ob es sich lohnt, in der Stadt zu bleiben, wenn sie ihr Abitur in der Tasche haben.
7: Hallo zusammen.
8: Hallo.
9: Zuallererst will ich mich sehr bedanken und Sie in unserer Schule herzlich willkommen heißen. Anlass dafür ist leider, dass viele Jugendliche sich überhört fühlen. Und ich möchte mich schon mal bei Ihnen vorab bedanken. Denn allein, dass Sie heute hier sind, ist ein klares Statement, dass das nicht der Fall ist.
7: Erstmal wunderschönen guten Morgen von meiner Seite. Vielen Dank für die Einladung. Und in der Tat sind junge Menschen mir in dieser Stadt sehr, sehr wichtig. Ich bin, glaube ich, der jüngste Oberbürgermeister, den Hagen je hatte. Ich bin Mitte 30 und damit deutlich jünger als alle meine Vorgänger und damit auch ein bisschen näher noch an ihrer Generation als vielleicht an anderen Generationen.
0: Ob das reicht? Die Schüler hier haben Fragen.
10: Ich habe eine Frage zur Sicherheit und Ordnung. Und zwar, wie geht Hagen um mit Spannungen und Parallelgesellschaften um? Und zwar, wie sieht es in der Zukunft aus?
11: Im Wahlprogramm wird oft von Verantwortung auch für kommende Generationen gesprochen.
10: Gibt es Pläne oder vielleicht schon Projekte, um die Infrastruktur in Hagen zu verbessern?
12: Wenn ich durch die Innenstadt laufe, finde ich den Leerstand sehr erschreckend.
0: Ernsthaft, konzentriert und gut vorbereitet konfrontieren sie ihren Oberbürgermeister mit schweren Themen. Der antwortet ausführlich und räumt auch Fehler ein.
7: Wir als Politik haben sicherlich häufig nicht immer klug reagiert. weil das Grundkonzept war irgendwie ganz lange, dass Menschen gesagt haben, ich fühle mich unsicher, ich fühle mich unwohl. Und die Antwort war, ja, aber statistisch gesehen ist Hagen eine sichere Großstadt. So, wenn ich auf Gefühle mit Fakten antworte, dann komme ich nicht zueinander. Also muss ich die Menschen ernst nehmen und muss dafür sorgen, wenn Menschen sich in unserer Stadt unwohl und unsicher fühlen, dass sich das ändert.
0: Es ist eine Schulstunde auch für mich, in der ich lerne, was den jungen Hagenern heute auf der Seele brennt.
3: Ich denke, es hat sehr viele Probleme, die aber auch vor allem mit Armut zu tun haben. Ich denke, dass die Armut, oder auch vielleicht importierte Armut, dass Leute zum Beispiel aus Südeuropa kommen, die wenig Geld haben, dann finden sie, Hagen ist eine gute Option, da es einfach sehr billig zum Leben ist.
8: Ich muss auch sagen, dass ich mir sehr früh gesagt habe, ich will nicht in Hagen bleiben. Aber genau diese Sicht von vielen Jugendlichen kann auch dazu wirken, dass halt die Stadt immer im Negativen angesehen wird, weil wir halt keine Lösung mehr sehen.
7: Tschüss zusammen.
0: Die Hoffnungen ruhen jetzt auf ihm. Er soll die Schubumkehr hinkriegen, so heißt es hier. 22,4% wählten in Hagen die AfD. Die sitzen ihm im Nacken. Handshake mit der Zukunft. Jeder Einzelne könnte eventuell die Stadt nach vorne bringen.
7: Jetzt haben wir was angefangen. Hallo zusammen.
0: Weggegangen sind viel zu viele.
5: Erstmal muss man verstehen, wo die Stadt Hagen herkommt. Wenn Sie überlegen, vor vielen, vielen Jahren, alleine wie groß die Stadt Hagen war, im Sinne von wie viele Einwohner hatten wir. Wir hatten ja weit über 200.000 Einwohner. Mhm. Wir hatten ja 230.000, 240.000 Einwohner. Und wenn Sie dann zurückgehen in der Bevölkerung, weil Arbeitsplätze weggehen, weil sich Strukturen ändern, weil der Strukturwandel eintritt und Sie auf einmal nur noch 180.000 Einwohner haben, dann kommt da das Problem, dass Sie eigentlich eine Infrastruktur haben, die zu groß ist. Sie haben zu viel Infrastruktur, die eigentlich von den Menschen nicht genutzt wird. Das fängt bei Immobilien an. Und die verfallen dann nach und nach, weil keiner sie mietet. Und das ist dann das Thema, was so eine Spirale in Gang setzt.
0: Eine Spirale nach unten. Damit

0: meint er auch meinen Stadtteil Weringhausen, wo ich konfirmiert wurde und meine Mutter einkaufen ging. Ich muss nicht lange suchen, bis ich ihn finde, den Müll, der zuverlässig anzeigt, wo etwas kippt, wo Armut herrscht.
1: Das ist ja sehr viel Müll. Ne? Woher kommt der jetzt? Sammelt sich das aus der Straße oder was
2: ist das? Das ist ein Kunde. Also der hat einen Termin gemacht und das kam dabei raus. Das ist nicht alles Sperrmüll, sag ich. Kam wohl nicht ganz durch die Info, dass das hier nur Möbel eigentlich sein sollten, oder? Der Kollege hat ja schon gefilmt, ist nicht wenig, ne? Und dann sieht's nächsten Tag wieder genauso aus wahrscheinlich. Wir haben Tage gehabt, da kommen wir wieder in dieselbe Straße und da liegt wieder irgendwie was. Also
0: dieser Müll hat sich in einem Haus angesammelt, im Hinterhof und im Keller, wie ich hier erfahre. In den letzten 3 Jahren kamen etliche Kamerateams, Journalisten nach Hagen, die wie ich gerade Armut und Elend zeigen wollten. Bilder von Razzien von Polizei und Ordnungsamt schockierten den Rest der Republik. Armutsmigranten aus Südosteuropa eingepfercht in Schrottimmobilien, oft verstrickt in kriminelle Strukturen, die unsere Sozialsysteme ausbeuten. Aus der Ferne habe ich beobachtet, wie Hagen zu dieser traurigen Berühmtheit kam.
3: Guten Morgen zusammen.
0: Auch er verfolgte eine Elendsreportage nach der anderen. Hagens Image fiel auf einen historischen Tiefstand. Und Dennis Rehbein stand kurz vor der Stichwahl gegen den AfD-Kandidaten, als bei ihm das Telefon klingelte.
4: Ich weiß noch, wie heute wieder Anruf kam von unserem Geschäftsführer und gesagt, wir müssen morgen nach Hamburg. Da habe ich gesagt, nee, wir haben Stichwahlkampf, wir fahren bestimmt nicht nach Hamburg. Wir müssen hier Wahlkampf machen. Er sagte, doch, doch, Markus Lanz möchte, dass du kommst. Ja, glaube ich nicht. So, was will der mit einem Kommunalpolitiker wie mir da? Am Ende war ich da und natürlich war mir schon klar, dass wir auch über Probleme reden müssen.
5: Wir haben die Herausforderung, dass viele Menschen aus Bulgarien, Rumänien, Ungarn, Sinti und Roma den Weg im Rahmen der Arbeitnehmerfreizügigkeit nach Hagen finden. Da laufe ich durch Stadtteile wie Weringhausen, die eine sehr hohe Migrationsanteil haben. Und dann sagen mir türkische Mitbürger, Herr Rehbein, wenn Sie Oberbürgermeister sind, müssen Sie was gegen die Ausländer tun. Und dann gehe ich mit denen ins Gespräch und sage, ja, wie meinen Sie das denn?
1: Nach diesem Auftritt bei Lanz hat sich da irgendwas verändert für Sie?
4: In der Realität war es so, dass am Rückweg das Handy nicht mehr stillstand. Alle deutschen Medienhäuser und teilweise auch international haben angefragt. Ich hatte im Nachgang durchaus Anrufe von prominenten Politikern aus Berlin. Und wenn der Druck hoch genug ist, auch medial, sehe ich schon, dass man dann Dinge bewegen kann, die vielleicht vorher noch tabu waren.
0: Wer bewegt hier die Dinge? Zum Beispiel in Weringhausen. Hier entdeckte die Stadt Potenzial. Straßenzüge mit Gründerzeithäusern, städtebaulich ein Juwel. Auch diese Straße, die einige vor Jahren noch Gazastreifen nannten, drohte komplett abzustürzen. Bis Patrick Bentsch auftauchte, ein Beamter der Stadt mit der Aufgabe, den Bezirk umzukrempeln.
1: Also dies ist auch ein olles Ding hier, ne?
6: Genau, das haben wir auch erworben.
1: Das haben Sie auch erworben.
6: Das einzige denkmalgeschützte Gebäude hier haben wir auch erworben.
1: Ja.
6: Da war der Eigentümer einfach groß loszuwerden, weil da maximaler Denkmalschutz drauf ist, ja. Aber das Gebäude leider auch maximal desolat ist.
1: Wie viele Gebäude haben Sie gekauft?
6: Mahlzeit, insgesamt 14, also hier 16 Stück.
1: 16 in der Straße.
6: Also wir haben hier zwischen 10 und 15 Millionen schon investiert.
1: Ja. Also wir befinden uns jetzt quasi in einer Schrottimmobilie, die
6: sehr desolat war und die gerade mit Wohnraumfördermitteln saniert wird. Wir mussten das Gebäude statisch wiederherstellen. Das war wirklich Kernschrott.
0: Die Hagener Entwicklungsgesellschaft erschließt und vermarktet Baugrundstücke. Seit rund 6 Jahren kauft sie mit Eigenkapital gezielt Schrottimmobilien auf, saniert oder reißt ab und schafft mit Fördergeldern von Bund und Land neuen Wohnraum.
6: Also die bestehenden Mietverträge, die wir übernommen haben, die liefen zum Teil auf 3 Euro, 3,50 Euro den Quadratmeter.
1: Mhm. Das ist günstig.
6: Unvorstellbar ist, richtig.
1: Ja.
6: Auch das erleben wir hier, dass die Eigentümer über zum Teil Jahrzehnte die Miete nicht angepasst haben.
7: Und dadurch natürlich auch nicht viel Möglichkeiten haben, zu investieren in das Gebäude.
6: Aber dadurch, dass sie nicht investieren, arbeiten sie auch ein Stück weit mit an der Abwärtsspirale.
7: Das waren die ersten Immobilien, wo wir angefangen haben. Da hatten wir dann 300 Kubikmeter Hausmüll in einer Immobilie. Der Keller, der war randvoll. Ich kam gar nicht zu den Zählern durch, weil die von oben immer nachgeschoben haben.
0: Für 6 Euro den Quadratmeter will er die Wohnungen vermieten. Sozialverträglich. Die Stadt setzt nicht auf den schnellen Profit wie private Investoren, sondern hier geht es um Stadtentwicklung, um das ganze Bild.
7: Diese Fassade, die beiden daneben, die Fassaden, und die haben wir alle gleichzeitig gemacht.
1: Okay. Es macht auf jeden Fall von außen schon mal was her.
7: Das daneben gehört Privaten.
1: Ah.
7: Als wir mit diesen Fassaden fertig waren, haben die auch angefangen zu sanieren. Also da, das war schon mal ein kleines Erfolgserlebnis zu sehen, dass dort auch Privatleute wieder sich trauen, in ihr Eigentum zu investieren.
0: Hier, wo sich früher der Müll in düsteren Hinterhöfen türmte und Drogen konsumiert wurden, will die Stadt junge Familien ansiedeln. Die nagelneue Kita steht schon.
7: Wenn wir hier, ich sage jetzt mal als Stadt Hagen insgesamt, mit unserer kleinen Gesellschaft, nicht in die Gebäude gehen würden, was wäre die Alternative? Irgendwann werden die Gebäude für unbewohnbar erklärt und das Problem wird sich ja noch weiter verschlimmern und verschleppen. Irgendwo muss man ansetzen, wir haben angesetzt und wir bleiben dabei.
0: Hagen ist eine Art Vorreiter in NRW. Nur noch Gelsenkirchen macht es ähnlich. Der OB hat kürzlich den sogenannten Hagen-Pakt unterzeichnet. Weitere 80 Millionen fließen vom Land NRW in diese Strategie.
8: Heute ist ein guter Tag für Hagen. Wir wollen in den nächsten 10 Jahren rund 600 Wohneinheiten abreißen und rund 1000 Wohneinheiten renovieren, sodass wir attraktiven und guten Wohnraum in unserer Stadt schaffen. Denn der Wohnraum ist ein Schlüssel auch für gesellschaftliche Probleme in unserer Stadt.
0: Es wird Nacht in Hagen, in der einstigen Kneipenhochburg. Ich erinnere mich an eine Stadt voll von jungen Leuten, Männer und Frauen. Das ist anders heute. Die Straßen sind leerer und vor allem, sobald es dunkel wird, verschwinden die Frauen von der Bildfläche. In der Einkaufsstraße ist es leer und Kriminalität ist ein großes Thema. Vor allem unter den alteingesessenen Hagenern. Enver Uluda betreibt den kleinen Dönerladen seit vielen Jahren mitten in der City.
9: So geht nicht. Leider. Traurig. Früher war alle Leute hier in Deutschland sitzen und jetzt nichts. Eigene Landangst. So geht nicht. Ich mit meiner Frau und meinem Sohn, wir arbeiten hier und so viele Obdachlosen. Die morgens früh fangen an, Wodka trinken und pinken und schmeißen und Theater. Und
10: schlimmste, Frauen verlieren Freiheit.
9: Das akzeptiere ich nicht. Männer sollen Finger weg von Frauen, von Mädels.
1: Und die Frauen haben Angst hier nachts und abends?
9: Gar nichts. Die leider deutsche Frauen ab 17, 19 Uhr gar nichts mehr in der Straße. Ich hasse, wenn eine Frau da alleine sitzt und jemand kommt und sagt, etwas fragt oder ich weiß was. Und alles vor meinen Augen hier. Wenn was, ich muss leider Polizei anrufen. Mache ich auch gerne. So geht nicht. Ja. Die sollen Frauen Ruhe lassen.
0: Wie erleben Frauen heute ihre Stadt? Was erleben sie? Warum trauen sie sich nicht mehr raus? Ich fahre zum Selbstverteidigungskurs für Frauen in die Nihon Kai Akademie.
11: Ich würde mich nach 18 Uhr deinen Hagen überhaupt nirgendwo mal blicken lassen.
1: Das warum nicht? Was haben Sie für Erfahrungen gemacht, dass Sie das
11: Erfahrungen meiden? Zum Glück noch keine schlechten, aber trotzdem das Gefühl.
12: Ja, Facebook, Instagram, die sind ja voll mit Horrorgeschichten. Ja.
13: Am meisten sagt man natürlich Weringhausen, Altenhagen, Haspe, sind so die Hotspots, aber im Endeffekt überall.
12: Also ich ohne meinen Hund habe ich mich teilweise überhaupt nicht rausgetraut.
14: Also, dass wir Frauen also tatsächlich überlegen müssen, ob sie noch auf die Straße gehen.
15: So ist es. Ja.
16: Wir sind alle freie Menschen und wir dürfen uns zu jeder Uhrzeit eigentlich auf die Straße begeben. Aber aus Angst wird das hier kaum einer noch machen.
0: Die Statistik sagt, Vergewaltigungen auf der Straße, wo sich Täter und Opfer nicht kennen, sind die Ausnahme. Von 40 angezeigten Vergewaltigungen im letzten Jahr in Hagen passierten 38 im Freundes- und Familienkreis. Drei weniger als in 24. Auch die polizeilich registrierten sexuellen Belästigungen sind rückläufig. Von 64 auf 53 Fälle im letzten Jahr. Trotz dieser Zahlen, das Gefühl, bedroht zu sein, bleibt.
14: Was genau ist das, was es auslöst? Die Angst, was genau ist es?
15: Manchmal ist das so, dass einem dann so Gruppen entgegenkommen mit Jugendlichen, die dann schon von Weitem pöbeln oder so. Und da fühlt man sich einfach unwohl. Es geht schon in die dieses Getuscheln und dann das Gelache im Blick dann zu einem selber.
12: Die Wörter zum Teil. Genau. Also die möchte ich jetzt auch hier nicht aufgrund, weil hier auch Kinder sind, wiederholen. Aber es sind dann auch, es geht schon, ist schon echt heftig manchmal, ja.
15: Ja.
16: Es sind kleine Kinder, es sind Jugendliche, es sind junge Erwachsene, es sind auch ältere Erwachsene. Also die einen dann blöd anmachen, bestimmte Aussagen tätigen, die einen auch teilweise schubsen oder packen. Früher hieß es ja immer, wenn man das so sagen darf, böse Ausländer. Ich würde das überhaupt nicht so unterschreiben, weil es, wie gesagt, es ist jede Altersgruppe, jede ethnische und nationelle, also es ist, mittlerweile ist das egal.
12: Richtig.
17: Also es kann man auf jeden Fall nicht nur auf die Ausländer beziehen, aber wie gesagt, ich bin...
14: Das ist ein Männerproblem.
17: Ja, es ist einfach ein Männerproblem, also...
18: Wäre das in Ordnung, wenn ich dir mal niederfassen würde?
17: Ja.
18: Also ich möchte ganz klarstellen, das ist jetzt nur gestellt, ja? So, dreh ich mal um. So, Frauen kennen das wahrscheinlich.
14: Ja.
18: Ja? Jetzt hier an den Hintern fassen. Mhm. So. Wer das bei mir macht, hat ein Problem. Und bei ihr auch. Nämlich ihr drehen und wegschlagen. Und aber auch nicht hier unten gucken, sondern und dann bestimmt werden. Nicht? Lass das bitte mal sein, sondern pass mal auf, lass das mal sein. Nicht schreien, nicht hochschreien, aber laut werden. Das ist wichtig. So.
17: Lass das mal sein.
18: Und wenn er jetzt aber ankommt und würde jetzt so zugreifen wollen, sofort eine klatschen. Sofort eine Ohrfeige geben. Frauen wissen manchmal gar nicht, wie wehrfähig sie sind. Und das möchte ich den Frauen zeigen, dass sie in der Lage sind, sich zu wehren. Und dann würden manche von diesen Macho-Typen dann, ich sag das einfach mal so, weil mir steht das bis hier, weil ich da teilweise zu hören kriege. Und da würden, die würden sich wundern, was sie dann nämlich dann mal erleben würden. Okay, aus!
0: Mit neuen Konzepten die Kriminalität zurückdrängen, das versucht die Hagener Polizeipräsidentin Ursula Tomahawk. Laut der offiziellen Polizeistatistik gehen die Straftaten zurück. Und Hagen liegt mittlerweile im oberen Mittelfeld, hinter Köln, Düsseldorf, Essen oder Dortmund.
19: Wenn ich allerdings mit den Augen einer Privatperson durch die Straßen laufe, würde ich vielleicht zu einer anderen Bewertung kommen, dass es natürlich Straßenbereiche gibt, die vermüllt sind, die schlecht ausgeleuchtet sind. Und insofern kann ich mir vorstellen, dass man sich an der einen oder anderen Straßenecke oder in einer Straße unwohl fühlt. Also wir nennen das subjektives Sicherheitsgefühl. Zum Beispiel sind wir seit 6 Jahren schwerpunktmäßig im Hauptbahnhof. Ständige Präsenz, zivil und uniformiert. Da ist die nicht sesshaften Szene, da ist die Trinkerszene, da sind unsaubere Ecken. Und das sind alles keine polizeilichen Themen. Und gleichwohl wissen wir aber, dass das Menschen Angst macht. Ich kann es in Teil nachvollziehen. Ich bin oft als Privatperson dort und schaue mir die Situation vor Ort an. Undercover als Fahrradfahrerin.
14: Und haben Sie Angst manchmal?
19: Nein, ich habe überhaupt keine Angst. Das sind Personengruppen, die verhalten sich anders, aber die begehen keine Straftaten.
0: Zurück in Weringhausen. auf dem Bodelschwingplatz, der vor kurzem noch eine Art No-Go-Area war, mit Lärm und Schlägereien.
14: Hallo, Entschuldigung, wohnen Sie hier?
20: Ja.
14: Ja?
20: Seit 20 Jahren wohne ich hier.
14: Seit 20 Jahren?
20: Weil hier war Katastrophe.
14: Ja? Was war so schlimm?
20: Alles war schlimm. Müll. Es war die Ruhe bis Mitternacht, könnte man nicht richtig schlafen. Mhm. Ich habe selber da sogar gewohnt. Und da bin ich weggegangen, woanders. Und jetzt, sage ich mal, seit 2 Jahren ein bisschen ruhiger geworden. Und
14: ist besser geworden?
20: Ja, es ist.
0: Vielleicht auch, weil Nicole Schulz und Thomas Süß hier regelmäßig patrouillieren. Sie kennen auch die Leute der Trinker- und Drogenszene persönlich.
21: Guten Abend.
14: Hallo.
21: Einen wunderschönen guten Abend. Auch heute da.
22: Polizei mit Kamerateam?
14: Hallo.
21: Hallo, genau.
22: Hi, hier.
14: Ach, hier ist sie. Was ist das hier für eine Gegend?
22: Das ist hier, was soll man sagen, Substitutionsstelle und hier sitzen die Konsumenten.
14: Mhm. Okay.
21: Das ist einer unserer Tätigkeitsschwerpunkte, wo wir massiv kontrollieren, sowohl wie gesagt repressiv mit massiven Kontrollen, als auch, dass wir versuchen, zu der Szene und vor allem auch die Streetworker, die von der Stadt Hagen, Kontakt aufzubauen, sodass das Ganze hier nicht entgleitet.
14: Und durch verschiedene Maßnahmen, wie zum Beispiel Beleuchtung, das ist ja genau. Auch immer ein wesentlicher Aspekt, dass man sich auch sicherer fühlt.
21: Das sind ja sicherlich Eindrücke, wo andere Menschen sagen, oh Gott, wo sind wir hier gelandet? Das ist wieder dieses subjektive Sicherheitsgefühl. Mhm. Eigentlich spricht man nur mit den Menschen und die machen gar nichts.
0: Ich spreche mit denen, die zufällig vorbeikommen.
14: Wie ist es in Hagen zu wohnen? Wie ist das für euch?
23: Es ist gut, ja? Miete ist günstig, also die Miete ist günstig, wir sind Studenten. Also ich studiere Chemie an der HHU, HHU Düsseldorf. Ich habe nur eine Strecke von 1 Stunde pro Tag mit dem Zug und ich finde das ganz okay für mich. Dieser Weg, ich benutze das also regelmäßig und also hier finde ich schon mal viele Leute, die sich drogen und ich finde das nicht so cool, aber okay. Was kann man machen?
24: Aber ist auch nichts so Schlimmes passiert so lange. Wir wohnen schon seit Jahren hier und das ist ja auch nichts passiert. Leute sitzen hier manchmal und rauchen, aber ansonsten macht man nichts. Ich laufe auch hier über Nacht und mir ist nie was passiert.
14: Nie was passiert?
24: Ja. Aber ich finde, wenn zum Beispiel kleine Mädchen oder Frauen da hier rumlaufen würden, da würden sie Angst haben, wenn die Leute hier stehen und die ganze Zeit rauchen. Das kann beängstigend sein. Ja.
14: Ah, die und können auch was sagen. Hast du manchmal Angst? Die haben gerade gesagt, Mädchen.
25: Nachts ganz dunkel habe ich ja Angst rauszugehen. Ja.
14: Ja. Und dann gehst du nicht hier durch die Unterführung?
25: Nein, auf gar keinen Fall.
14: Nee. Ist dir denn schon mal was passiert?
25: Nein. Doch. So kleine Rumäner, die haben mal meinen Arsch angefasst.
26: Ja, bei mir auch.
25: Und meine Titten auch hier.
26: Bei mir auch.
14: Ah.
25: Ja.
14: Das ist nicht gut. Ja.
23: Also sehen Sie, bei kleinen Mädchen ist das
14: Ja.
23: Das ist schlimm.
26: Das ist gut.
21: Die einzige Chance ist Integration. Und wenn wir da nicht dran arbeiten und da Angebote machen und das verbessern, dann werden wir da nichts erreichen. Steht der Tropfen, hört den Stein. Man muss hier dranbleiben einfach. Man muss hier ständig präsent sein und Konflikte sofort entschärfen.
14: Das heißt, man könnte diesen abgestürzten Bezirk vielleicht doch irgendwie wieder zurückholen?
21: Man kann den wieder zurückholen, bin mir sicher. Das dauert aber, Zeit ist auch ein Faktor. Das machen sie nicht von heute auf morgen.
0: Diesen Bezirk zurückholen, ihn nach vorne bringen, ob das gelingt? Dieser Film ist eine Momentaufnahme. Und im Moment sehe ich Bilder des Niedergangs, aber auch viel Gutes. Immer mehr Künstler und Kreative siedeln sich an, schaffen ein Gegengewicht zu Drogen, Armut und Leerstand.

0: Es werden viele solcher Räume hier geschaffen und für die Öffentlichkeit nutzbar gemacht. Und während es in Köln, Düsseldorf oft auch einen kommerziellen Zweck verfolgt, ist es hier tatsächlich einfach der Wunsch nach Netzwerken oder einer Gemeinschaft. Und das habe ich tatsächlich das Gefühl, das hatte ich noch nie in meinem Leben, ein Gefühl, dass ich mich so in einem Stadtteil zu Hause fühle und gesehen fühle wie hier.
1: Aktuell ist Hagens Image einfach total im Keller und daher auch die Preise. Und ich glaube, das ist eine Chance natürlich. Hätte ich vielleicht vor 10 Jahren noch nicht so gesagt, aber ich merke das schon in den letzten Jahren, dass es wirklich hier eine Zukunft hat, glaube ich.

0: Kimberly Hart ist Event- und Kulturmanagerin. Sie glaubt an die Zukunft des Hagener Undergrounds. Gemeinsam arbeiten sie an der Sichtbarkeit des Viertels und zeigen, was sie hier erleben. Dazu gehören auch Kriminalität, Dreck oder Drogen.
1: Wenn man hier lebt, muss man sich dem auch bewusst sein, dass solche Probleme auch da sind. Das ist einfach die Realität. Also wir übersehen es nicht, wir sprechen es an und arbeiten damit.
2: Man hat so diesen Galgenhumor in Hagen. Und ich meine, das ist auch eine Art von Humor. Mhm. Man probiert jetzt nicht überall Glitzer drüber zu streuen. Das ist natürlich dann ein härteres Pflaster, aber dafür halt dann auch eine gewisse Ehrlichkeit, die das mit sich bringt. Und ich glaube, entweder man mag diese Ehrlichkeit und kann damit umgehen, oder man ist ja tatsächlich einfach falsch.
0: Schon immer fragten sich die jungen Leute hier, bleiben oder gehen. Viele dachten so wie ich. Das Glück finden wir nur anderswo. Lutz Nickel sieht das nicht so. Er ist geblieben, hat hier im langsam wachsenden Künstlerviertel Potenzial entdeckt für sein Tattoo-Café.
3: Also wir haben immer gemeckert in Deutschland, keine Frage. Aber in den letzten Jahren ist es schon krass geworden irgendwie. Und ich glaube, der Weg dann zu sagen, man haut dann ab, man sucht was Besseres, ist nicht immer förderlich. Also ist auch ein bisschen egoistisch, wenn man ehrlich ist. Ne? Also weil man muss sich den Herausforderungen vielleicht auch mal stellen, um dann Dinge zu verändern. Ne? Und das ist eben sozusagen angetrieben von diesem Heimatinstinkt, sag ich mal, dass man sich hier wohlfühlt, dass man hier groß geworden ist, dass man hier auch tolle Erinnerungen als Kind hatte. Ist das vielleicht auch der Grund, weswegen wir sagen, wir gehen nicht wie alle anderen hippen Tattoo-Studios mit einem hippen Café nach Düsseldorf oder Köln.
0: Aus eigener Kraft und mit Freunden hat er das Eckcafé saniert. Ist ins finanzielle Risiko gegangen. Das geht nur, weil sein Vermieter ihm mit der Miete entgegengekommen ist. Er zahlt nur 4 Euro den Quadratmeter.
3: Erstmal so allgemein finde ich, Hagen ist relativ underrated. Also ich meine, es ist eine Großstadt, ne? Hat knapp 190.000 Einwohner. Wir sehen uns hier halt eben auch als Schmelztiegel für verschiedene Kulturen. Und dadurch kann auch was ganz Tolles entstehen.
0: So wie die Tage der offenen Tür für 35 Galerien und Ateliers. 114 Künstler beteiligen sich an Planet Hagen, organisiert vom Hagener Kulturbüro. Hier geht es um Identität und Sichtbarkeit.

0: generell denke ich, spürt man gerade einen Aufschwung, weil es halt eine Gemeinschaft gibt, auch einer jüngeren Generation, die halt Lust hat, Sachen zu bewirken und halt auch einfach sagt, wir machen das jetzt einfach so. Ja.
1: Meine Heimatstadt ist im Wandel. Alles passiert gleichzeitig. Der Aufbruch und der Niedergang. Es ist wie ein Wettlauf, wie ihn vielleicht viele Ruhrpottstädte gerade erleben. 40% der Hagener haben einen Migrationshintergrund. Eine Stadt der 150 Nationen. Migration war schon immer, aber die Zuwanderung aus den ärmsten Ländern Europas ist eine Herausforderung. Knapp 7000 Rumänen und Bulgaren leben hier. 55% beziehen Grundsicherung.
2: Wo kommen Sie her?
3: Bulgarien.
2: Aus Bulgarien?
3: Ja.
2: Und was wollten Sie jetzt von uns?
3: Fisch essen bei Rewe hier kaufen.
2: Haben Sie Hunger?
3: Ja, für Kinder.
2: Für die Kinder? Wie viele Kinder haben Sie denn?
3: 6.
2: 6 Kinder. Sind die in der Schule gerade? Bitte schön, guten Appetit. Können Sie denn auch arbeiten? Könnten Sie auch arbeiten gehen?
3: Ja.
2: Oder müssen Sie betteln?
3: Nee, ich wollte arbeiten.
2: Aber Sie finden nichts?
3: Ich habe schon mit einem Kindergarten putzen, die Toilette waschen unter.
2: Ja.
3: Aber jetzt ist nicht mehr dieser Kindergarten.
2: Mhm. Okay. Wollen Sie hier bleiben in Hagen oder wieder weggehen?
3: Hier in Hagen.
2: Ja? Gut. Ist das besser als Bulgarien?
3: Ja.
2: Ja? Warum?
3: In Bulgarien ist nicht so gut.
2: Ist nicht so gut?
3: Nee. Arbeiter mit einem Monat 50 Euro. Hm.

0: Ich gehe in ein Haus, von dem es heißt, es stehe auf der Kippe.
1: Ui, hier steht hier. Also sag mal, Leute.
0: Der Vermieter soll es aufgegeben haben. Ich versuche, Kontakt aufzunehmen zu den Bewohnern aus Südosteuropa.
1: Hallo. Guten Tag.
0: Ohne Erfolg. Der Zugang zu diesen Menschen gelingt mir einfach nicht. Die meisten von ihnen sind gut integriert, gehören seit Jahrzehnten zu Hagen. Aber Dennis Rehbein sorgt sich um die, die nicht dazugehören wollen, die vor allem gezielt in das Sozialsystem einwandern. Er findet, die Voraussetzungen für Sozialleistungen müssen verändert werden.
2: Die, die hier hingekommen sind, die hier hart gearbeitet haben, die am Anfang vor vielen, vielen Jahren keinerlei Unterstützung hatten, sagen jetzt, ja, warum kriegen die denn alles und ich hatte nichts? Also selbst innerhalb der Menschen mit Zuwanderungsgeschichte erlebe ich ein Unwohlsein, ein Unrechtsbewusstsein. Und immer wenn Menschen sich ungerecht behandelt fühlen, hat das Potenzial der gesellschaftlichen Sprengung. Und wir sind da in einer schwierigen Gemengelage. Und all das macht mir ein Stück weit Sorge, dass die Gesellschaft das nicht auf Dauer vertragen kann.
0: Die Rumänin Adelina Dibu könnte eine Lösung für das Problem liefern. Es ist Dienstagmorgen in der Grundschule Gewicke.
3: Guten Morgen, Frau Dibu.
1: Sind alle da heute?
4: Ja, alle da.
1: Danke dir.
0: Sie ist eine sogenannte Bildungsmediatorin. Sie ist selbst vor einigen Jahren aus Rumänien nach Hagen eingewandert. Jeden Morgen kontrolliert sie hier, ob alle Roma-Kinder ihrer Schulpflicht nachkommen.
5: Ich bin wie eine Brücke zwischen Schule, Kinder und Eltern. Ich versuche, in Kontakt zu bleiben mit den Eltern, erstmal wegen Absentismus. Ich versuche, den Eltern zu erzählen, was bedeutet Schule, was bedeutet Bildung. Ne? Und alle hat das schon verstanden. Mhm. Wir sind in gute Richtung.
0: Sie arbeitet eng zusammen mit dem Schulsozialarbeiter Benny Joost.
6: Wer kommt mit mir zum Lesen zu Frau Dibu?
7: Kommt, Jungs, Mädels. Lass uns losgehen. Können schon mal rübergehen.
0: Zweimal die Woche geht es um Sprache als Schlüssel zur Integration, ums Deutschlernen, um die Vermittlung von Werten. Es passiert nur noch selten, dass Kinder fehlen.
7: Wir merken natürlich, wie die Integration einfach immer besser funktioniert. Mit einer Generation weiter ist ein ganz anderes Verständnis für das Schulsystem oder für die Anforderungen an die Familien. Für uns als Schule extrem wichtig und ich würde mich freuen, glaube ich, wenn ich von jeder Sprache, aus jeder Kultur eine Bildungsmediatorin oder einen Bildungsmediator hier hätte.
0: Die Stadt finanziert 2,5 solcher Stellen. Viel zu wenig finden die, die gute Erfahrungen mit diesem Modell gemacht haben.
7: Kinder, die Lust haben auf Schule, die gerne hier hinkommen. Und ich denke, genau das können dann die Kinder oder die Menschen sein, die vielleicht auch später Dinge verändern und auch so einen Stadtteil vielleicht verändern und zum Positiven verändern. Weil ich glaube, es hat immer so ein bisschen mit sozialer Teilhabe zu tun. Und wenn Sie sich umgucken, wir haben jetzt hier oben überall so kleine Banner und Fähnchen hängen und wollen natürlich diesen ganzen Menschen auch einfach zeigen, dass uns deren Herkunft was bedeutet und dass das ein Teil von uns ist, weil wir sind hier eine Familie und da gehört das mit dazu.
0: Dies könnte ein Weg sein in eine Gesellschaft, in der alle von klein auf lernen, sich verantwortlich zu fühlen für das, was in Hagen passiert.
8: Hagen, Hagen ist eine schöne Stadt. Hagen,
0: denn es passiert an vielen Orten einfach zu wenig. Die Innenstadt leidet. Wie in so vielen NRW-Städten ist es im Zentrum ziemlich öde. Auch hier. Viele Discounter, viel Leerstand. Kaum jemand ist zufrieden mit der City.
9: Uns fehlen unheimlich viele Geschäfte. Der Kaufhof, der fehlt uns einfach. Mittlerweile sind alle Geschäfte hier bald zu.
10: Es hat sich sehr zum Negativen entwickelt. Also ich meine, Sie müssen sich ja nur in der Innenstadt umgucken, dann sehen Sie, was los ist.
11: Wir hatten sehr schöne Geschäfte heute, haben wir ganz viele. Billigläden. Mhm. Ansonsten gibt es nur Friseure und Bäckereien.
12: Da dran, weil überall alles können Sie bestellen. Ne?
11: Ja, genau.
12: Diese Online-Geschichte.
13: Hallo.
14: Oh, haben Sie einen gefährlichen Hund?
0: Ausnahmen gibt es. Zwei Dänen betreiben hier seit 20 Jahren einen Modeladen, sind auf Social Media, im Online-Verkauf sehr aktiv und deshalb erfolgreich.
13: Man muss vielleicht so ein bisschen aufhören zu sagen, okay, die Städten, wie kriegen wir die Städten so zurück, wie wir die mal hatten? Das ist vorbei. Die Städten werden nicht mehr so kommen oder werden, wie es mal früher war. Dafür sind die Menschen nicht mehr da. Dafür gibt es das hier.
0: Da geht es Hagen genauso wie allen anderen Städten auch.
13: Hagen ist genauso wunderbar scheiße wie viele anderen Städten in NRW.
0: Direkt nebenan steht ein anderer Überlebenskünstler, das Stadttheater. Trotz wirklich klammer Kassen liefern rund 250 Angestellte zuverlässig Programm. Ob vergangene Weltkriege oder Strukturkrisen, das Theater spielt seit über 100 Jahren und gibt nicht auf. Sie proben für einen Ballettabend. Ein neues Ensemble, 13 internationale Tänzer, die genau hierhin wollten.
15: We all audition. There is like, I think almost 1,000 dancers that audition for the company because it has kind of like a nice reputation amongst contemporary dancers. And then we got really lucky. Yeah. It's kind of a hidden gem.
10: Yeah.
15: This theater.
16: Yeah, yeah. I think like really like I can sense that this year like Hagen is really blossoming. I think with all these artists that we have here, like they have so much to bring to the table. Can we go random
0: now one more time? Tauland Shehu, der neue Ballettdirektor aus Albanien.
17: Together now. Yes.
0: Das Theater erfindet sich gerade neu. Sie setzen jetzt vor allem auf Tanz und Musik, weil das Sprachen sind, die jeder versteht.
17: And now let's travel with this. Yes.
0: Heute steht Platé, eine barocke Ballettkomödie, auf dem Programm. Wild und modern inszeniert, ein Experiment. Sie wünschen sich toi toi toi für den Premierenabend. Diese Saison muss ein Erfolg werden. 16,8 Millionen zahlt die Stadt, damit sie dieses Haus betreiben können.
2: Momentan steht das Theater nicht zur Disposition, auch nicht in der laufenden Haushaltsberatung, weil ich glaube, wir müssen unseren Menschen hier in Hagen schon ein kulturelles Angebot machen. Das Theater muss sich durchaus weiterentwickeln. Bevölkerungsstruktur hat sich geändert, die Zielgruppe hat sich geändert. Das Theater muss schon seine Hausaufgaben machen, die sind dabei, aber muss dann noch daran arbeiten, sich auch für diese neuen Zielgruppen zu erschließen, weil nur dann hat es eine Daseinsberechtigung.
0: Hausaufgabe, erfolgreich sein, möglichst jeden Abend voller Saal.
17: Wir haben gerade jetzt angefangen, das ist unsere erste Spielzeit und wir mussten ja auch gucken, ob das jetzt für die Zuschauer das passt, unsere Vision, unsere Ideen. Und deswegen vor allem die erste Spielzeit ist eine sehr, sehr wichtige Zeit.
0: Eine barocke Oper als fulminante Show.
18: Das war unser erstes Mal in diesem Theater.
19: Ja. Mhm.
18: Genau. Das war wunderbar.
14: Wunderbar. Gut. Seid ihr auch aus Hagen? Nein.
18: Ja.
14: Ja,
18: ja, ja, wir waren nicht hier.
19: Ja. Aber wir kommen aus der Ukraine.
14: Aus der Ukraine kommt ihr. Ja. Ah, okay. Das Theater will ja mit solchen Sachen genau junge Leute erreichen auch. Ob das gelingt?
19: Ich würde sagen, ja.
20: Wir sind erstaunt, wie viele hier sind.
19: Ja, wir sind erstaunt, weil sonst ist das in Hagen nicht so.
20: Barocktheater ist ja doch schwierig. Und ich weiß nicht, ob die Jugend das anspricht, aber hier sind jetzt viele drin.
14: Ja.
19: Ja.
20: Mehr als sonst, ja.
0: Am Ende der Saison gibt's Applaus für die Bilanz. Die Besucherzahlen steigen deutlich. Die Einnahmen zeigen ein Plus von 25%. Ich bin ein letztes Mal mit dem Oberbürgermeister verabredet. Wir wollen gemeinsam nach Dortmund fahren zu einem Wirtschaftsgipfel. Es soll um attraktive Flächen gehen, die der Industrie und dem Handel überall fehlen, um die Abwanderung der Unternehmen. Aber daraus wird nichts. Denn an diesem Tag wird im wahrsten Sinne des Wortes eine andere Sau durchs Dorf gejagt.
21: Also ich kriege hier mehrere Videos, wo Sie sehen, wie Wildschweine mit einer ganzen Rotte durch den Stadtteil einfach laufen gerade.
14: Ja, die sind präsent, kann man sagen.
21: Genau, da sehen Sie die Menschen, da sehen Sie die Wildschweine. Und die Menschen sind natürlich in Sorge.
2: Jetzt ist, glaube ich, die Brisanz so hoch, dass ich mich mit den Menschen mal unterhalten muss vor Ort.
0: Planänderung, das Thema Wirtschaft gecancelt zugunsten verängstigter Bürger.
2: Fahren wir einfach zur Grundschule nach Hilfe.
3: Die Menschen müssen das Gefühl haben, ich kümmere mich um diese Stadt und damit auch um sie. Hm. Und wenn sie das Gefühl haben, dann mache ich meinen Job gut. Und wenn sie das Gefühl nicht haben, mache ich meinen Job nicht gut. Und deswegen muss ich darauf reagieren, was quasi tagesaktuell ist.
0: Die Wildschweine werden zur Chefsache. Und Hagen ist mal wieder in den Schlagzeilen. Denn das Problem, das hier gerade eskaliert, beschäftigt die Bürger schon lange. Jetzt flitzen die Schweine ungebremst durch diesen Stadtteil und die Medienlandschaft. Typisch Hagen, werden die Leute sagen, aber daran hat sich Dennis Rehbein mit Sicherheit schon gewöhnt. Wie sähe es eigentlich aus, wenn er jemandem seine Heimatstadt zeigen würde?
2: Ganz ehrlich, auch wenn ich mit anderen Oberbürgermeistern spreche, und ich kann die Meinung über unsere Stadt komplett steuern, je nachdem, wo wir hingehen. So, wenn, ich kann Ihnen hier den ganzen Tag zeigen, dass Sie sagen, ist die schönste Stadt, die ich kenne. Und ich kann Ihnen aber auch den ganzen Tag zeigen, dass Sie sagen, um Gottes Willen, wo sind wir hier gelandet? Beides funktioniert. Es ist nicht irgendwie entweder oder, sondern es ist eine Parallelität. Und es ist eher eine Frage, an welchem Ort bin ich, zu welchem Thema rede ich, mit welchen Menschen spreche ich. Hagen hat ganz, ganz viele ganz tolle Menschen. Hagen hat aber auch große Probleme, große Herausforderungen. Komm, komm, komm.
0: Schönes Schlusswort. Was soll ich da noch sagen? Vielleicht, es gibt Ideen, es gibt Konzepte, es gibt Menschen, die was verändern wollen. Und dann denkst du an Hagen und denkst, vielleicht doch nicht so schlimm?
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27: Guten Abend, meine Damen und Herren. Bei der Parlamentswahl in Österreich hat die regierende Volkspartei von Bundeskanzler Schüssel überraschend schwere Verluste erlitten. Nach letzten Hochrechnungen haben die oppositionellen Sozialdemokraten die Wahl gewonnen. Drittstärkste Kraft wurde danach die rechtsgerichtete FPÖ vor den Grünen. Klare Koalitionsaussagen gab es im Vorfeld nicht. Viele rechnen nun mit einer schwierigen Regierungsbildung.
28: Der große Verlierer dieser Wahl ist der bisherige österreichische Bundeskanzler Wolfgang Schüssel. Dabei hat er heute Vormittag noch Grund zu Optimismus. Alle Institute hatten ihm einen soliden Vorsprung vor den Sozialdemokraten prophezeit. Vor etwa einer halben Stunde hat er seine Niederlage eingeräumt.
29: Ich habe die Hauptverantwortung für meine Partei zu tragen. Ich tue das auch mit Überzeugung. Und wie wir mit Überzeugung Österreich gedient haben in den letzten Jahren, hoffe ich auch, dass wir in welcher Funktion auch immer diesem Land weiter in den Dienst tun werden.
28: Ganz anders dagegen die Stimmung bei den Sozialdemokraten. Sie feiern heute Abend ein Ergebnis, auf das viele Genossen nicht zu hoffen gewagt hatten. Und vor allem SPÖ-Chef Alfred Gusenbauer, den voraussichtlich neuen österreichischen Bundeskanzler.
30: Ich habe es nicht analysiert, aber ich glaube, was sichtbar geworden ist in der gesamten Wahlbewegung war, dass die Menschen in Österreich der Meinung sind, jawohl, wir sind ein reiches und wohlhabendes Land, aber es ist nicht alles gerecht genug verteilt.
28: Das Rennen um den dritten Platz zwischen FPÖ und österreichischen Grünen haben die Freiheitlichen von Hans-Christian Strache für sich entschieden. Die FPÖ hatte im Wahlkampf auf die Ängste der Bevölkerung vor Zuwanderung gesetzt. Mit ganz ähnlichen Parolen hatte auch das BZÖ für sich geworben, also das Bündnis Zukunft Österreich, das sich in der vergangenen Regierungsperiode von den Freiheitlichen abgespalten und gemeinsam mit der ÖVP regiert hat. Das BZÖ konnte dank Jörg Haider einen großen Erfolg in Kärnten verbuchen. Rein rechnerisch gibt es jetzt mehrere Möglichkeiten zur Koalitionsbildung. Festlegen wollten sich die Parteien bisher noch nicht.
27: Zur Wahl in Österreich jetzt live aus Wien, Brigitte Arbold.
1: Für Spannung sorgt hier, dass noch rund 400.000 Wahlkartenwähler nicht ausgezählt worden sind. Das könnte bei dem knappen Ergebnis, das wir im Moment vorliegen haben, noch eine gewisse Rolle spielen. Nach jetzigem Stand sind 5 Parteien im Nationalrat, sofern das orange BZÖ-Bündnis derzeit bei 4,2% wirklich den Sprung in den Nationalrat schafft. Für Rot-Grün geht es sich, wie es hier in Österreich heißt, nicht aus. Nach jetzigem Stand wäre keine Mehrheit möglich, auch nicht für Schwarz-Grün und noch weniger für das bisherige Bündnis Schwarz-Orange. Das heißt, die Koalitionsverhandlungen in den nächsten Wochen werden äußerst spannend und vieles spricht für eine große Koalition. Davon gehen zumindest viele Beobachter hier aus. Damit zurück nach Hamburg.
27: Das serbische Parlament hat einstimmig eine neue Verfassung gebilligt. Darin wird die Krisenprovinz Kosovo zum untrennbaren Bestandteil des Landes erklärt. Das Gebiet steht seit 1999 unter UN-Verwaltung. Die albanische Bevölkerungsmehrheit des Kosovo strebt eine Unabhängigkeit von Serbien an. Über die Verfassung sollen die Serben Ende des Monats in einem Referendum entscheiden.
5: Der russische Präsident Putin hat Georgien scharf angegriffen. Er warf dem Nachbarland vor, Staatsterrorismus mit Geiselnahme zu betreiben. Das Land solle sich unter dem Schutz ausländischer Förderer nicht allzu sicher fühlen, warnte Putin. Georgische Behörden hatten am Mittwoch 4 russische Offiziere wegen Spionageverdachts festgenommen. Russland hat inzwischen seine in Georgien stationierten Truppen in höchste Alarmbereitschaft versetzt und fast alle Mitarbeiter aus der Botschaft in Tiflis abgezogen.
27: Die israelische Armee hat sich nahezu vollständig aus dem Libanon zurückgezogen. Der Abzug ist Teil des Waffenstillstandsabkommens von Mitte August. Jetzt soll das libanesische Militär zusammen mit einer internationalen Friedenstruppe die Kontrolle übernehmen. Ziel ist es, die Wiederbewaffnung der Hisbollah-Miliz und Angriffe auf Israel zu verhindern.
6: Ruhe nach dem Rückzug. Wie das gesamte Land bereiten sich die Soldaten der israelischen Armee auf den höchsten jüdischen Feiertag, das Versöhnungsfest Yom Kippur, vor. Seit den Abendstunden steht das öffentliche Leben in Israel still. Vorher bestärkte das israelische Militär, dass noch immer offen sei, wie genau die UN-Friedenstruppe UNIFIL gegen bewaffnete Hisbollah-Kämpfer im Libanon vorgehen will. Wir müssen jetzt sehen, wie sichergestellt werden kann, dass Syrien keine Waffen mehr zu den Hisbollah-Kämpfern schmuggelt. Wir müssen sehen, dass die libanesische Armee im Grenzgebiet aufmarschiert und die vollständige Herrschaft über das Gebiet übernimmt. In der vergangenen Nacht haben rund 200 israelische Soldaten den Libanon verlassen, mit ihnen Panzer und schweres Gerät. Der Abzug sollte bereits vor über einer Woche abgeschlossen sein. Wegen der ungeklärten Sicherheitsfragen verschoben die Militärs den endgültigen Rückzug aber immer wieder. Nach der Entführung von 2 israelischen Soldaten durch Hisbollah-Kämpfer hatte Israel im Sommer eine Großoffensive gegen den Libanon unternommen und vorübergehend 30.000 Mann im Nachbarland stationiert. Die Hisbollah feuerte in dieser Zeit rund 4.000 Raketen auf israelische Orte. Ab jetzt liegt die Verantwortung für den Libanon in den Händen der libanesischen Regierung und bei den Vereinten Nationen. Fast 6.000 Mann der UN-Friedenstruppe und 15.000 libanesische Soldaten üben nun die Kontrolle im Südlibanon aus.
27: Die Militärs in Thailand haben knapp 2 Wochen nach dem Putsch eine Übergangsverfassung vorgelegt und einen Regierungschef ernannt. Der frühere General Surajut Chulanont, ein Berater von König Bhumibol, wurde in Bangkok vereidigt. Der 63-Jährige soll die Amtsgeschäfte bis zu Neuwahlen im kommenden Jahr führen.
7: Als erstes bezeugt er dem König seine Ehre. Surajut Chulanont, der neue Premierminister Thailands. Der General im Ruhestand gilt als enger Berater und Vertrauter von König Bhumipol. Er ist Mitglied im Geheimrat des Königs. Zum Premierminister ernannt wurde er heute Nachmittag von der Militärjunta Thailands. Die Regierungszeit von Surajut Chulanont soll auf 1 Jahr begrenzt sein. Für Oktober 2007 haben die Militärs Neuwahlen versprochen. Dann soll Thailand zur Demokratie zurückkehren. Nach seiner Ernennung erklärte der neue Premierminister, er wolle innerhalb einer Woche das Übergangskabinett benennen und sich dann auf die Wirtschaft konzentrieren. Wir wollen unsere wirtschaftliche Unabhängigkeit bewahren, so wie es unser König befürwortet. Wir wollen nicht so sehr auf die Zahlen achten, sondern darauf, dass es den Menschen gut geht. Im thailändischen Fernsehen ließen die Militärs heute Morgen auch die neue Übergangsverfassung

0: Behörden gehen davon aus, dass alle 155 Insassen ums Leben gekommen sind. Die Maschine war auf dem Weg von Manaus nach Brasilia. Die Absturzstelle liegt im schwer zugänglichen Norden des Bundesstaates Mato Grosso, nahe Peixoto de Azevedo.
1: Die Bergungsarbeiten im Amazonas-Bundesstaat Mato Grosso kommen nur mühsam voran. An der Absturzstelle deutet die sehr kleine Fläche mit Wrackteilen darauf hin, dass Flug 1907 senkrecht abgestürzt ist. Experten haben die Aufprallgeschwindigkeit auf 500 km pro Stunde geschätzt. Aus diesen Militärhelikoptern mussten sich Soldaten fast 100 Meter abseilen und zuerst mehrere Bäume fällen, um eine Hubschrauberlandefläche freizulegen. Jetzt können wir uns vor Ort umschauen, sagt ein Luftwaffensprecher, und herausfinden, ob es noch Überlebende gibt. Die brasilianische Regierung hat kaum mehr Hoffnung. Präsident Lula da Silva, der sich heute zur Wiederwahl stellt, rief eine dreitägige Staatstrauer aus. Die Boeing 737 war zwei Stunden nach ihrem Start offenbar mit einem Privatjet des Typs Legacy kollidiert. An den Flughäfen beklagen Angehörige der 155 Insassen sich noch immer über die schlechte Informationspolitik. Die Nerven vieler liegen blank.
2: Der Taifun Xangsane, zu Deutsch Elefant, hat an der Küste von Zentralvietnam schwere Verwüstungen angerichtet. Mindestens 5 Menschen kamen ums Leben, Hunderte wurden verletzt. Am schlimmsten traf es die Region um die beliebte Touristenstadt Da Nang. Viele Häuser wurden zerstört, Dächer abgedeckt. Mehr als 180.000 Einwohner mussten in Sicherheit gebracht werden. Die Behörden warnen nun vor Erdrutschen und Überschwemmungen.
0: Auf dem deutschen Gasmarkt gelten von heute an neue Wettbewerbsregeln. Damit soll es 18 Millionen Privathaushalten erleichtert werden, die Lieferanten frei zu wählen. Die deutschen Gasnetzbetreiber hatten auf Druck der Regulierungsbehörde im Juli einer Vereinbarung zugestimmt, mit der sie den Wettbewerbern den Zugang zu ihren Netzen erleichtern.
3: Initialzündung für eine neue Ära. Ab heute gilt mehr Wettbewerb auf dem Gasmarkt. Doch viel wird sich für die Verbraucher erstmal nicht ändern. Eigentlich sollten die ihren Gaslieferanten nun frei wählen können. Alternativangebote gibt es jedoch bislang so gut wie keine. Der Startschuss für mehr Wettbewerb, ein Rohrkrepierer, klagen Verbraucherschützer.
4: Die etablierten Anbieter haben natürlich kein Interesse an Wettbewerb. Und für neue Anbieter ist es zu kompliziert. Die müssen sich durch 19 Netzgebiete durchbuchen, haben Probleme mit der Gasbeschaffung und bestimmte technische Details, wie sie die Kunden beliefern können, sind auch nicht geklärt.
3: Derzeit beherrschen die großen Gasimporteure mit ihren Pipelines den Markt. Lieferverträge sind auf Jahre festgeschrieben. Einen schnellen Durchbruch zu mehr Wettbewerb und niedrigeren Preisen wird es wohl nicht geben, gibt auch die Bundesnetzagentur zu.
5: In einem Markt, in dem es bisher kaum Wettbewerb gab oder für Privatkunden gar keinen Wettbewerb gab, wird man nicht über Nacht solchen Wettbewerb herstellen können. Wir brauchen eine ganze Reihe von zusätzlichen Maßnahmen, verbesserte Wechselbedingungen, verbesserte Durchleitungsbedingungen, Öffnung der Gasspeicher, mehr Gasangebot. Und das alles muss in Gang kommen. Das heißt, wir kommen nur Schritt für Schritt leider voran.
3: Für den kommenden Winter wird sich für die meisten Verbraucher also erst einmal gar nichts ändern.
6: Beim Telefonmarkt gibt es den Wettbewerb schon seit vielen Jahren. Erfolgreich. Warum dies nicht auch beim Gas möglich sein sollte, ist nicht nur Verbraucherschützern schleierhaft. Sie fordern, dass das Wirtschaftsministerium den Druck auf die Gaskonzerne erhöht, wenn diese den Wettbewerb weiter bremsen sollten.
0: Die Islamkritikerin Ayan Hirshi Ali ist in Kassel mit dem Bürgerpreis Das Glas der Vernunft ausgezeichnet worden. Bei der Preisverleihung warnte Hirshi Ali die westlichen Länder vor einer Beschwichtigungspolitik gegenüber Islamisten. Bekannt wurde die aus Somalia stammende Politikerin und Autorin durch die Zusammenarbeit mit dem niederländischen Filmemacher Theo van Gogh, der vor 2 Jahren ermordet wurde. Mit der Frage Einknicken vor dem Islam befasst sich heute Abend auch die Gesprächsrunde bei Sabine Christiansen. Sendebeginn ist 21.45 Uhr.
2: Bei einer Gasexplosion in einem Freizeitheim in St. Georgen im Schwarzwald sind 22 Menschen verletzt worden, 3 von ihnen schwer. Zum Zeitpunkt der Explosion gestern Abend hielt sich eine Gruppe von alleinerziehenden Müttern und Vätern mit ihren Kindern in dem Holzhaus auf. Nach Angaben der Polizei trat das Gas vermutlich aus einer undichten Leitung an einem Flüssigkeitsgastank aus.
0: Am 6. Spieltag der Fußball-Bundesliga hat Hertha BSC wieder die Tabellenführung übernommen. Den Berlinern genügte ein 2:2 gegen Stuttgart. Im zweiten Sonntagsspiel besiegte Leverkusen Schalke 04 mit 3:1. Zweifacher Torschütze war der 19-jährige Gonzalo Castro. In der Tabelle führt Berlin jetzt vor Nürnberg, Bremen, München und Schalke. Alle 5 Vereine haben jeweils 10 Punkte. Selbst der Tabellenzwölfte, der VfB Stuttgart, liegt nur 2 Zähler hinter dem Spitzenreiter.

0: Spitzenquintett. Auf Abstiegsplätzen stehen Hamburg, Hannover und Bochum.
1: Michael Schumacher gewann den großen Preis von China vor Fernando Alonso und Giancarlo Fisichella. Alonso führte bereits mit 25 Sekunden Vorsprung, bevor er sich nach Rennmitte wegen Reifenproblemen von Schumacher überholen lassen musste. Zudem misslang dem Team des Spaniers der letzte Boxenstopp völlig, 19 Sekunden Standzeit. 15 Runden vor dem Ende übernahm Schumacher nach einem fehlerfreien Rennen dann die Führung, die er nicht mehr abgab. In der Gesamtwertung haben Schumacher und Alonso vor den letzten beiden Grand Prix zwar Punkte Gleichstand, der Rekordweltmeister aber einen Sieg mehr und behauptet damit die Spitzenposition.
2: Deutschlands Damen haben bei der Hockey-Weltmeisterschaft in Madrid China mit 3:1 bezwungen. Das deutsche Team bot seine bislang beste Turnierleistung, konnte aber erst in Hälfte 2 die Vielzahl an Chancen in Tore ummünzen. Maike Stöckel erzielte die wichtige Führung. Silke Müller erhöhte wenig später auf 2:0 und Mandy Hase erzielte kurz vor dem Ende, nach dem zwischenzeitlichen Anschlusstreffer Chinas, den 3:1 Endstand. Deutschland übernahm dadurch Tabellenplatz 2 in der Gruppe und wahrte die Chancen aufs Halbfinale.
0: Und nun die Wetteraussichten für morgen, Montag, den 2. Oktober.
3: Das Tief über der Nordsee sorgt in Deutschland für unbeständiges Wetter. Ein weiteres Tief, das vom Atlantik die Biskaya ansteuert, bringt am Dienstag ergiebige Regenfälle und im Süden Sturm. Heute Nacht vor allem im Norden und Westen, später im Osten und Nordosten Schauer und kräftige Gewitter. Im Süden regnet es auch längere Zeit. Am Tag nördlich der Mittelgebirge Schauer und besonders an den Küsten kräftige Gewitter. Sonst breitet sich von Südwesten teilweise kräftiger Regen ostwärts aus. Richtung Alpen zeigt sich öfters die Sonne. Der Südwestwind wird mäßig bis frisch mit starken Böen. Auf den Bergen sowie im Westen und im Norden treten einzelne Sturmböen auf. Heute Nacht 15 Grad an der Saale, 12 Grad im Norden und in Bayern. Am Tag dort, wo es dauerhaft regnet, 15 Grad, Richtung Alpen 24 Grad. Am Dienstag im Süden Sturmgefahr, vor allem im Südwesten und in der Mitte regnet es ergiebig, an den Alpen Föhn. Am Mittwoch konzentriert sich der Regen auf den Nordosten, sonst Schauer und einzelne Gewitter. Am Donnerstag nach örtlichem Nebel, Sonne und Wolken, im Nordwesten Schauer.
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7: Wandern und Klettern. Das ist Freiheit. Immer mehr Menschen entdecken die Berge für sich und auch mich zieht es immer wieder hinauf.
8: Perfekt. Und dann ist die Anhebung im Rucksack nach hinten gekippt und war auf einmal weg.
7: Aber in den Bergen reicht ein falscher Schritt, eine falsche Entscheidung und aus dem Abenteuer wird eine Notsituation. Ich bin Julia und für Exactly haben mein Team und ich die Faszination Bergsport auf den Prüfstand gestellt.
9: Sind da so viele Touren, die Menschen machen? Können die da geprüft werden im Vorfeld?
10: Nein, ehrlicherweise, da gibt es keine Prüfung.
7: Warum verunglücken Menschen in den Bergen? Führen uns die Apps wirklich in den Abgrund? Oder gehen einige zu leichtsinnig in die Berge?
11: Am gleichen Tag gab es noch Neuschnee und es lief echt anders als erwartet.
12: Und heutzutage mache ich Instagram auf und sehe dann diverse Routen im Feed. Also es ist sehr einfach der Zugang.
7: Und ich treffe Menschen, für die eine Bergtour vieles verändert hat.
13: Mir ist es wirklich bewusst geworden, dass kleine Momente Unachtsamkeit lebenslange Konsequenzen haben kann.
14: Für meine Recherche zieht es mich in Richtung Alpen, ins Allgäu. Hier treffe ich zwei der bergverrücktesten Menschen, die ich kenne. Anne und ihre Schwester Judith. Mit dabei Hündin Miley. Wie wir uns kennengelernt haben? Naja, letztes Jahr haben wir das wohl größte Abenteuer unseres Lebens durchgezogen. Ich habe mir einen Traum erfüllt und allein die Alpen von Wien nach Nizza durchquert.
15: Ich konnte gerade zum ersten Mal den Hummersee sehen.
14: Rund 2000 Kilometer zu Fuß in 3 Monaten.
15: Atemberaubend, wenn ich jetzt hier die Aussicht wieder habe, für die Wolken hier reinziehen.
14: Genau wie Judith und Anne.
16: Mit wie viel Kilometer? 500!
17: Ich würde sagen, dass diese Sehnsucht nach die Berge uns der Papa mitgegeben hat.
8: Es ist ein Platz zum Ankommen, ein Platz mit Höhen und Tiefen im wahrsten Sinne des Wortes. Lernt seine Grenzen kennen und in diesen Extremen schafft man aber Verbindungen, die sonst, glaube ich, nicht möglich wären.
14: Was die beiden beschreiben, dieses Freiheitsgefühl, kenne ich gut. Und ich höre während meiner Recherche öfter, dass es genau das ist, was Menschen in die Berge zieht.
18: Oh, kleine Challenge. Oha.
14: Wie viele Unfälle im Gebirge tatsächlich passieren, weiß niemand genau. Aber es sind nicht die Extremtouren, nicht das Bergsteigen oder Klettern, wo am meisten schief geht.
18: Voll gut. Voll gut. Perfekt.
14: Die Versicherungsdaten des Deutschen Alpenvereins zeigen, die meisten registrierten Unfälle und Notfälle passieren im Sommer beim Wandern. Und es sind so viele wie noch nie. Auch Anne und Judith wissen, wie es ist, wenn eine Bergtour zum Albtraum wird. Im Sommer 2022 wollen sie das Tor zu den Dolomiten, den Peitler Kofel, besteigen.
18: Und dann waren zu viele Leute und wir wollten möglichst an denen vorbei und haben uns auch ein bisschen so vorbeigedrückt.
8: Und da war unser Fehler, da waren wir noch so ein bisschen in dem Höher, schneller, weiter drin und wollten schneller auf den Gipfel hoch. Und dann war da eine seilversicherte Stelle.
14: Judith geht im steilen Felsgelände voraus. Wie so oft will Anne ihr Hündin Miley nach oben reichen, wie so oft an scheinbar leichten Stellen ungesichert.
8: Ich habe in meinem Kopf schon gespürt, irgendwas geht zu schnell und konnte nicht schnell genug reagieren. Und dann ist die Anne wegen dem Rucksack nach hinten gekippt und war auf einmal weg. Hab dann, glaube ich, nur deinen Namen ganz laut geschrien. Das hat dann sogar der Bruder unten gehört und hat auch mitgekriegt, irgendwas ist passiert. Und die Miley habe ich noch gesehen, die war eine Stufe weiter höher. Und ja, ich wusste halt nicht, ist die Anne überhaupt noch da.
14: Dass die Unfallzahlen in den Bergen steigen, hat vor allem einen Grund. Outdoor boomt. In den letzten 10 Jahren verzeichnete etwa der Deutsche Alpenverein einen Mitgliederzuwachs von 44%. Immer mehr Menschen entdecken die Berge für sich. Auch hier in der sächsischen Schweiz. Jedes Jahr zieht es Millionen Besucher in das Elbsandsteingebirge. Angelockt durch solche Ausblicke. Die Schattenseite? Seit 2019 hat sich die Zahl der Rettungseinsätze wegen Wanderunfällen hier fast verdoppelt.
9: Warum passieren beim Wandern eigentlich immer wieder Unfälle? Das möchte ich von denjenigen wissen, die im Ernstfall losziehen, hier in der sächsischen Schweiz.
14: Das ist Sven Fröhlich. Er ist Einsatzleiter bei der Bergwacht an diesem Wochenende. Jeder in diesem 7-köpfigen Team macht das hier übrigens ehrenamtlich, neben dem Hauptjob.
9: Starten die Tage bei euch immer so entspannt?
19: Meistens schon, ja.
9: Meistens schon?
19: Es kann immer was passieren, aber die Einsatzwahrscheinlichkeit ist am Nachmittag am höchsten. Laut Statistik auch so, wenn man guckt.
14: Trotzdem gibt es einiges zu tun. Das Bergungsmaterial muss überprüft werden. 25 Kilo wiegen allein Seile und Sicherungsgeräte.
19: Anne, holst du mal die Checkliste?
14: Ganz wichtig, der sogenannte Bergesack.
9: Kann ich beim Checken mithelfen?
19: Du kannst dich einpacken lassen.
14: Egal ob Boden- oder Luftrettung, der Bergesack ist immer mit dabei. Die Vakuummatratze darf auf keinen Fall beschädigt sein.
19: Das wird dann abgesaugt und dann wird es wie so eine Kaffeepackung so hart. Ne? Zack, komm mal her. Und so fliegst du dann mit der Haube noch. Genau. Und wie fühlst du dich da drin jetzt so?
8: Irgendwie ein bisschen wie so eine Mumie, so eingepackt. Also man gibt schon Kontrolle ab.
20: Also die immer am Patienten sind, die sind am Patienten und die beruhigen dann auch. Und jetzt wird es mal laut und jetzt wird es mal vielleicht ein bisschen staubig und es wird alles gut.
8: Ja. Es ist eine Ausnahmesituation. Ich merke das jetzt schon, obwohl es nicht ernst ist.
19: Dann lassen wir dich wieder frei, oder?
8: Ja, bitte.
14: Es bleibt ein eher entspannter Tag. Doch dann, am Nachmittag, der Klassiker. Eine Wanderin mit Fußverletzung.
21: Bei dem Treppe runterlaufen, da habe ich wahrscheinlich die Füße nicht richtig gehoben und umgeknickt. Und bin dann eben das Stück runter, aber so richtig blöd. Unser Kumpel hat gesagt, wir gehen noch mal beim Amselsee vorbei und dann muss man halt den Abstieg. Haben wir noch mal Leute gefragt, ja, das ist sehr steil, aber das ist natürlich, wenn es so blöd endet, ist doof.
7: Was ist deiner Erfahrung nach so der häufigste Grund, dass eben so eine Wanderung zu einem Rettungseinsatz wird?
1: Manchmal sind die Leute übermüdet, manchmal sind sie nicht gut ausgerüstet, manchmal sind sie einfach unachtsam und die Wege sind ja auch nicht die ganz einfachsten. Da hast du ganz oft Wurzeln oder Steine und das ist sehr buckelig.
14: Stolpern und Stürzen ist zwar die häufigste Unfallursache, trotzdem ist Wandern nicht per se lebensgefährlich. Denn Todesursache Nummer 1 ist, wie im Alltag auch, Herz-Kreislauf-Versagen. Anders als beim Klettern. Zwei Menschen sind im vergangenen Jahr hier im Elbsandsteingebirge tödlich verunglückt. Auch Stefanie kennt das Risiko. Sie hat vor einigen Jahren das Klettern für sich entdeckt und war sofort Feuer und Flamme.
2: Wenn man klettert, hört man nur die Natur, also Vögel, Wald, das Klimpern der Karabiner und den eigenen Atem. Und das ist ja auch etwas, was es sonst fast nie gibt.
14: Klettern im Elbsandstein ist einzigartig und anspruchsvoll. Es gibt nur wenige Ringe im Fels, gesichert wird mit Schlingen und Knoten. Künstliche Hilfsmittel tabu.
2: Man darf einfach nicht fallen, weil es kann durchaus passieren, dass bevor die Sicherung fängt, man schon irgendwo aufgeschlagen ist.
14: Dass Stefanie heute nur sichert, hat einen Grund.
2: Das Seil kommt!
14: Sie hat erfahren, was ein Sturz im Sandstein bedeutet. Das erste Mal geht Stefanie mit mir zurück an den Felsen, an dem sie vor gut einem Jahr verunglückte.
2: Was geht dir gerade durch den Kopf? Ich glaube, ich bin jetzt tatsächlich mehr aufgeregt, weil wir an den Rauschenstein rangehen. Tatsächlich ist mir ein bisschen schummrig.
14: Es ist der 6. Juli 2025. Stefanie ist mit ihrem Partner und drei Freunden in der Südwand des Rauschensteins unterwegs. Es soll eine einfache Tour werden, mit Picknick am Gipfel.
7: Woran erinnerst du dich? Was ist denn da passiert?
2: Es ist eine Mehrseillänge gewesen, wo man immer bis zu einer bestimmten Etappe klettert, die restliche Seilschaft oder zumindest einen Teil nachholt und dann weiterklettert. Und ich bin losgeklettert. Und es war, glaube ich, auch eigentlich ganz gut, weil der Weg anfangs sehr klar war, wusste ich, wo ich lang musste. Und dann kam ich zu einer Stelle, wo ich da stand und ich wusste, ich muss jetzt hier eine Rinne finden.
14: Sie hat fast die Hälfte der Route geschafft. Oben warten schon ihr Partner Jens und zwei Freunde. Doch an der knapp 60 Meter hohen Wand können sie sich nicht sehen.
2: Es war halt ein bisschen windig und ich glaube, das war dann ganzen Kletterprozess eigentlich ein Problem, weil wir uns ganz schlecht verständigen konnten. Also genau gesagt, habe ich überhaupt nichts mehr gehört. Wir mussten noch richtig schreien.
14: Stefanie klettert eine falsche Route, bemerkt ihren Fehler und muss zur richtigen Rinne zurück. Das kostet Nerven.
2: Dadurch, dass ich vorher halt irgendwie wirklich definitiv über eine größere Strecke einen falschen Weg gelaufen bin, hatte schon ein sehr großes Schlappseil. Ich bin in diese Rinne rein, die eigentlich eine relativ einfache Rinne ist. Und ich vermute, ich bin dort ganz simpel abgerutscht. Und dann hast du keine Kontrolle und rutschst nach unten. Dann muss ich wirklich sagen, habe ich einen kleinen Blackout.
19: Wenn jemand runterfällt, das gibt natürlich ein recht markantes Geräusch, weil all diese Karabiner, die am Gurt sind, die klappern halt. Und das haben wir als erstes von oben gehört.
2: Also ich hatte in dem Moment keinen Schmerz, muss ich wirklich so sagen. Gucke an meinem Bein runter und sehe halt an meinem Fuß eine Ecke.
19: Keiner von uns hat weder von unten noch von oben gesehen, was passiert ist. Ich wollte eigentlich gerade losklettern. Habe ich mich eben da oben losgemacht und dann bin ich als erstes mal abgeseilt zu ihr runter.
2: Als der Schmerz kam, habe ich ein bisschen Panik gekriegt. Da wollte ich auch wirklich, dass dann irgendjemand von dieser Seilschaft, also wirklich von diesen Leuten, das meine ich jetzt ganz bewusst, nicht irgendjemand anders, einer von diesen vier Leuten sollte dann mal bitte da sein. Die habe ich da wirklich gebraucht. Da habe ich Panik gehabt.
22: Und ich habe sie schreien gehört und habe gefragt, was los ist. Und da hat sie gesagt, ich soll die Bergwacht rufen, sofort. Ja. Und da wusste ich, dass es ernst ist.
14: Für ihre erfahrenen Seilpartner ist sofort klar, hier kann nur der Helikopter helfen. 40 Minuten vergehen. Die Bergwacht rettet Stefanie mit der Seilwinde vom Fels. Im Krankenhaus die Diagnose, ihr Fußgelenk ist ausgekugelt. Die Kapsel schwer verletzt. Mehrere Operationen folgen. Stefanie sitzt eine Zeit lang sogar im Rollstuhl.
7: Wie gehst du heute an den Fels? Kannst du dir vorstellen, auch wieder klettern zu gehen, nach dem, was dir da passiert ist?
2: Ich will klettern. Das ist von mir ein erklärtes Ziel, weil ich weiß, dass ich das brauche für den Kopf, um zu entspannen. Und es war sicherlich eine Verquickung von unglücklichen Umständen auch noch. Ich war hektisch und habe nicht gemerkt, dass dieses Sicherungsseil, was eigentlich jetzt von mir nach oben geht, dass es durchhängt.
14: So wie Stefanie ergeht es vielen Kletterern, die verunglücken. Eher selten liegt es an mangelhafter Ausrüstung, zeigt auch die Statistik. Deutlich häufiger sind es Fehler während des Kletterns. Ihr Fall ist beispielhaft dafür, dass selbst in erfahrenen Seilschaften Unfälle passieren können. Die meisten Einsätze sind ernst, erzählt mir die Bergwacht in Rathen. Als Retter urteilen sie nicht. Seit Jahren bemerkt Anne aber eine Veränderung, vor allem bei Wanderern.
0: Ich würde sagen, die Leute, die hier wandern gehen, die sind recht häufig unvorbereiteter, als sie das früher waren. Ich glaube, früher waren sie sich der ganzen Sache ein bisschen mehr bewusst, mussten sich besser vorbereiten, hatten dann eben auch mal vielleicht zu Hause schon mal einen Blick in die Karte geworfen. Und hier stehen sie dann eben und wissen, dass sie nach ihren Online-Karten laufen wollen. Dann staunt man immer, dass dann das Gebirge doch ein Gebirge ist und nie nur ein Naherholungsspielplatz.
3: Mit Wander-App in die Dunkelheit geraten. Wanderer nutzt App und stürzt mit seinem Hund in die Tiefe. Wegen Wander-App. Touristin verirrt sich am Papststein.
14: Meldungen wie diese sorgen selbst bei der Bergwacht für Staunen.
4: Dank Tourenportalen wie Komoot oder Outdooractive ist es super einfach, mittlerweile in die Berge zu gehen. Auch ich plane seit einiger Zeit meine Routen, unter anderem mit diesen Apps.
14: Und ja,
23: oh, Scheiße.
14: Auch ich bin damit schon richtig falsch abgebogen.
23: Ich bin gerade komplett durchs Unterholz gekrochen. Ich bin durch die Brombeeren und Brennnesseln und weil die Beschilderung und die Wegausweisung so kacke waren. Beine sind komplett verstochen. Ich könnte gerade so kotzen einfach.
4: So, wir sind jetzt wieder mal echt an einem Punkt, wo ich mich frage, kann man alte Wege nicht einfach von der Karte entfernen?
24: Kann es sein, dass Navigationswander-Apps Wanderer scheinbar immer wieder auf Abwege oder sogar zum Teil in gefährliches Gelände führen? Das haben wir die beiden größten App-Hersteller in Deutschland gefragt für Navigations-Apps. Und Outdooractive hat sich bereit erklärt, sogar vor der Kamera mit uns darüber zu sprechen.
14: Wir fahren also nach Immenstadt, in die Allgäuer Voralpen. Hier treffe ich Christian Reiser, passionierter Bergsteiger und Kartograf bei Outdooractive.
4: Nimmst du manchmal noch eine Papierkarte zur Hand?
10: Ehrlicherweise nein.
14: Und wenn Christian von Karten spricht, meint er immer die digitalen Karten in der Navigations-App.
10: Wenn ich hier in der Region, wo ich mich auskenne, plane ich eher nur mit der Karte und suche mir da selber die Wege raus. Wenn ich in der Region unterwegs bin, zum Beispiel im Urlaub, dann greife ich durchaus auch auf die bestehenden Tourenvorschläge von uns und von unserer Community zurück.
14: So wie Christian gehen wahrscheinlich viele User vor, auch ich. Ab und an fertige Tourenvorschläge aus der App. Und die kommen einerseits von geschulten Autoren oder etwa Verlagen, aber vor allem aus der Community, also theoretisch von jedem.
4: Es sind ja so viele Touren, die Menschen machen. Können die da geprüft werden im Vorfeld, bevor das da veröffentlicht wird?
10: Nein, ehrlicherweise, da gibt es keine Prüfung. Auch ich kann jetzt eine Tour aufnehmen mit der App und einfach in gerader Linie auf einen Gipfel. Und das kann sehr schwer und anspruchsvoll sein. Und da muss ich aber auch als persönliche Anmerkung und als leidenschaftlicher Bergsteiger sagen, das ist auch einfach eine Freiheit. Und am Ende sollte schon die Eigenverantwortung nach wie vor existieren. Ich würde zum Beispiel persönlich nie so einem Community-Tourenvorschlag folgen, wenn da kein Beschreibungstext drin ist. Auch die Bilder müssen in ausreichender Anzahl vorhanden sein und auch irgendwie einen Aussagewert haben. Also nur Blumenbilder oder schöne Aussichtsbilder, ohne jetzt zum Beispiel bei einer anspruchsvollen Tour auch die Schlüsselstellen abfotografiert zu haben, hat auch nicht so eine Aussagekraft.
4: Wie viel Verantwortung könnt ihr überhaupt dafür übernehmen, wenn Unfälle passieren und Leute sagen, aber die App hat mich hier lang geschickt?
10: Also das kommt ganz auf den Einzelfall drauf an. Wenn die Information, dass ein Weg besonders schwierig ist, vorhanden ist, dann ist es unsere Pflicht, das auch auf eine intuitive Art und Weise unseren Usern mitzugeben. Das bedeutet, wenn man über diesen Weg routet, dann sollte auch die Info rauskommen und das tut sie bei uns. Achtung, das ist ein schwerer Bergweg mit ausgesetzten Stellen, kann einfache Kletterstellen beinhalten. Problematisch ist dann, wenn diese Infos in den Kartendaten nicht vorhanden ist. Und dieses Problem haben eigentlich alle Tourenportale.
3: Denn die meisten Touren-Apps nutzen in ihrer Basisversion die OpenStreetMap. Sie funktioniert ähnlich wie Wikipedia, nur eben für digitale Karten. Jeder darf dort Wege und Infos eintragen, Millionen Menschen weltweit. Einer davon ist Matthias Gröbe, promovierter Kartograf und in seiner Freizeit als sogenannter Mapper aktiv. Was das bedeutet, wollen wir auf einem Weg ausprobieren, wo kürzlich Wanderer in Not gerieten.
5: Ist denn irgendwie ersichtlich aus der Karte, dass das hier eigentlich schon kein Wanderweg mehr ist?
6: Das wird hier nicht auf der Karte dargestellt. Das ist in den OpenStreetMap-Daten hinterlegt, aber man kann jetzt hier nicht visuell den Unterschied erkennen, ob das jetzt ein normaler Waldweg ist oder ob das jetzt ein Kletterzustieg ist.
5: Das hier, ne?
6: Genau. Also wenn wir jetzt hier drüber steigen, dann sollte man einfach darüber nachdenken, okay, irgendwas will uns das jetzt sagen.
3: Solche Überstiege grenzen in der sächsischen Schweiz gesicherte Wanderwege von Zustiegen für Kletterer ab. Die Info ist in OpenStreetMap hinterlegt. Wie Wander-Apps das auslesen, ist aber unterschiedlich.
11: Das ist jetzt aber hier auch schon ein ausgewachsener Wanderweg, wo ich mal sage, ja, Bergwandern, man spürt's.
6: Ja, das ist ja eigentlich auch für die Kletterer gedacht, ne? Und nicht für die Wanderer.
3: Auch wenn Online-Karten aktueller sein können, dieser umgestürzte Baum ist definitiv nicht eingetragen. Und wir finden schließlich die riskante Stelle, die wahrscheinlich zum Problem für Wanderer wurde. Ein großer Spalt, mehrere Meter tief. In Wander-Apps scheint der Weg hier durchgängig.
6: Ich werde den Weg teilen und werde sagen, okay, da ist der Weg einfach unterbrochen. Also, da gibt es einfach keinen Weg. Ich glaube, das ist zwar die drastische Lösung, aber es ist die sicherste Lösung, dass keiner jetzt davon ausgeht, er kann darüber gehen.
3: Aus Matthias' Beobachtung wird ein Update auf der Karte. OpenStreetMap kann unglaublich detailliert und aktuell sein, aber nur, wenn jemand vor Ort hinschaut. Heißt, Tourenplanung braucht Aufmerksamkeit. Umso mehr, je größer der Einfluss von KI wird. Noch einmal zurück ins Allgäu, zu Outdoor Active. Stefan Neubig und sein Team entwickeln gerade einen Chatbot, ähnlich wie ChatGPT, nur eben für Tourenplanung.
12: Ich glaube, der große Vorteil ist, dass ich über die KI zum ersten Mal die Möglichkeit habe, wirklich alle Informationen wirklich, wie du sagst, anzuzapfen. Weil wie war es vorher? Vorher schaue ich mir selber die Tour an, suche mir verschiedene Dinge zusammen und komme aber gar nicht auf die Idee, dass ich vielleicht die Schneelage prüfen muss, weil ich gar nicht dran denke, da könnte ja Schnee liegen.
3: Die Idee? KI kennt nicht nur Karten und Wege, der Bot soll genau die Tour herausfiltern, die heute hier und jetzt zu mir passt.
11: Also ich möchte zum Beispiel auf die Zugspitze, bin da noch nie oben gewesen und möchte wissen, ist heute ein guter Tag dafür und wo gehe ich am besten lang?
12: Dann fragen wir einfach mal in unseren Chatbot. Ich möchte mit einem Freund auf die Zugspitze wandern. Ich selbst bin sehr erfahren, aber mein Freund ist eher ein Anfänger.
11: Er denkt nach, okay.
12: Er denkt, er prüft das Wetter, er prüft jetzt die ganzen Hintergrundinformationen. Jetzt waren wir hier unten schon, das sind einfach mal 40 Kilometer und 16,5 Stunden. Und jetzt sagt er, der Freund braucht alpine Erfahrung, sehr gute Kondition und sichere Kenntnisse im Klettersteig und auch Gletschertechnik. Also schlägt er mir jetzt als bessere Option, wenn es wirklich gehen sein muss, eine geführte Variante vor oder eben auch in Kombination mit einer Bergbahn.
3: Ob ich in der Lage bin, eine anspruchsvolle Tour zu gehen, bewertet also künftig eine KI anhand meines Nutzerprofils. Bei einigen klingeln da vielleicht die Alarmglocken.
11: Verführt es nicht auch so ein bisschen, sich darauf zu verlassen?
12: Das ist, glaube ich, die ganz wichtige Kompetenz, die wir uns alle im KI-Zeitalter einfach aneignen müssen. Das verführt natürlich darauf, mich zu verlassen. In den meisten Fällen stimmt es auch, aber es ist wichtig, immer den Realitätscheck zu machen. Immer vor Ort auch zu schauen, wie ist die Lage tatsächlich.
3: KI könnte also leisten, was der Mensch manchmal versäumt. Risiken sichtbar machen, bevor sie zum Problem werden. Die eigene Vorbereitung ersetzen wird sie aber nicht.
13: Das Krankste, was ich je gemacht habe.
25: Ich bin ohne Vorbereitung auf den höchsten Berg Deutschlands die Zugspitze gewandert. Am gleichen Tag gab es noch neu Schnee und es lief echt anders als erwartet.
26: Ich war das letzte Mal mit 12 Jahren wandern. Mein Ego hat gesagt, ich schaff's. Und Leute, es ist nicht so deep.
27: Ich hoffe mal, dass die Bergreitung nicht ausrücken muss.
7: Ohne Plan und Vorbereitung in die Berge klingt nach einem schlechten Scherz, aber genau diese Art von Social Media Content trendet seit einiger Zeit in den sozialen Netzwerken. Besonders beliebt Deutschlands höchster Berg.
14: Die Zugspitze zieht Menschen seit jeher hinauf. Verlockend ist aber eben auch das perfekte Gipfelfoto, massenhaft auf Social Media geteilt, wie ein Must-Have für die eigene Timeline. Und das hat Folgen. Ein ganz normaler Sommermorgen auf der Zugspitze. Es ist etwas frisch. An wärmeren Tagen ist hier noch mehr

0: los.
1: Am Gipfelkreuz treffen Bergstiefel auf Turnschuhe.
2: Das ist erstens mal sehr, sehr speckig, weil viele Leute gehen. Na, da wird es rutschig. Und wenn man hier quasi einmal um die Ecke rumgeht, ist es durchaus auch absturzgefährdet. Also da wird es dann sehr schmal.
3: Ich glaube, die Mehrheit der Leute sind da hochgegangen, auch ohne Kletterausrüstung, richtig? Und dann dachten wir uns, okay, wenn die das schaffen, schaffen wir das auch.
1: Es scheint unglaublich, aber auf diesen letzten Metern zwischen Terrasse und Gipfel sei es in den letzten 30 Jahren zu keinem ernsthaften Unfall gekommen, so die zuständigen Bergwachten. Aber die Wege aus dem Tal zur Zugspitze zählt der DAV zu den Schwerpunkten für Unfälle und Notfälle in den deutschen Alpen. Und wer zu Fuß hier hochkommt, hat vielleicht auch ein Video von ihm gesehen, Adrian Fusco. Er betreibt mit Alpine Summits einen der größten deutschen YouTube-Kanäle im Tourenbereich. Mehrere 10.000 Follower lassen sich von seinen Touren inspirieren, in der Regel keine Genusswanderungen.
4: Hi, jetzt sieht man sich endlich mal. Zugspitze, Top of Germany. Das ist jetzt für dich keine Premiere heute.
5: Nein.
4: Wie oft bist du schon hier oben gewesen?
5: Ich muss schätzen, 15, 16, 17 Mal, ich weiß es nicht genau. Irgendwie sowas.
4: Warum spielt die in deinen Videos immer wieder so eine Rolle?
5: Das ist der höchste Berg Deutschlands, also schon mal deswegen. Und also die Videos laufen auch gut, muss man sagen, weil einfach viel Aufmerksamkeit drauf ist. Also ich sage einmal im Jahr Zugspitze für den Kanal, ja.
4: Ich bin selber auch schon über das Rheintal aufgestiegen vor ein paar Jahren. Dann war das Wetter für den Gipfel aber zu schlecht, um den am Ende noch mitzunehmen. Können wir das vielleicht gemeinsam nachholen?
5: Natürlich.
4: Ja?
5: Ja, klar.
4: Auf geht's.
1: Auch wenn es keine Pflicht gibt, sichern wir uns heute mit Klettersteigset.
4: Ja doch, der Stein ist gut rund gelutscht, zum Teil.
5: Das ist wie Seife. Der hat schon ein paar Füße gesehen. So, der Endspurt ist noch speckiger, sonst wird es ja langweilig werden.
4: Da bekommt das Wort Trittsicherheit nochmal eine andere Bedeutung. Wenn man dann hier den Halt verliert, ohne Klettersteigset, schwierig.
5: Wie sagt man so schön, es ist relativ ausgesetzt. Gipfelkreuz.
4: Gipfel angekommen. Ey, cool. Was würdest du sagen, haben soziale Netzwerke vielleicht auch den Zugang zu den Bergen verändert? Wie ist man früher zum Bergsteigen gekommen, wie ist das heute?
5: Ja, es hypt das Ganze schon. Ne? Also ich glaube, viele Leute suchen das Abenteuer, suchen, weiß ich nicht, auch was vielleicht fürs Ego oft. Und hat schon extrem zugenommen.
4: Wenn du Videos teilst, wie siehst du deine Rolle? Weil du bist ja eigentlich auch so ein bisschen Teil des Games. Also.
5: Absolut. Naja, ich versuche halt mit Informationen und Hinweisen das Ganze in ein gutes Licht zu rücken. Also immer wieder zu appellieren, macht eine Tourenplanung, schaut euch das Wetter an, macht es lieber zu langsam, nicht zu viel.
4: Es gibt natürlich auch die anderen, die in sozialen Netzwerken Videos teilen und da auch immer wieder Trends. Glaubst du, wir können uns mal ein paar Beispiele angucken?
5: Ja, natürlich.
6: Ich habe die Nacht 2 Stunden Schlaf gehabt, weil ich aus Marokko vom Wettkampf gekommen bin gestern. Ich habe noch den ganzen Flug in meinen Beinen. Es ist ehrlich nicht so deep, Leute. Es ist nicht so deep.
5: Tja. Naja, fürs Ego kann man ja viel machen, ne? Dann sollte man es vielleicht nicht ins Internet stellen. Ich meine, man muss sich ja schon immer klar sein, wenn ich auf Social Media was poste, dann habe ich eine gewisse Verantwortung. Also das ist einfach so. Ich kann nicht sagen, ich bin komplett raus. Natürlich hört es auf, was andere Leute machen, aber wenn ich sowas reinsetze, dann habe ich halt schon die Verantwortung. Ich verbreite ja eine rein subjektive Meinung. Für sie ist es nicht so, aber du hast ja keinen Anhaltspunkt. Du kannst es nicht vergleichen. Was ist es denn jetzt wirklich schwer? Ja, schwierig.
1: Auch wenn viel passiert, insgesamt geht die Zahl tödlicher Bergunfälle in den Statistiken zurück. Die sogenannten Notfälle steigen allerdings. 2015 rückte die Bergwacht Bayern noch in 7% der Fälle aus, um Menschen unverletzt zu retten, weil sie etwa blockiert waren. 9 Jahre später waren es 12%.
7: Die Gründe für die Zunahme der Blockierungen, die sind vielfältig. Zum einen sind immer mehr Menschen im Gebirge unterwegs, auch Menschen, die keine langsame Steigerung der Schwierigkeiten bei den Touren gelernt haben, sondern vielleicht einfach durch Social Media verlockt zu früh zu schwere Touren machen. Und das andere ist, dass wir über das Handy auch die Möglichkeit haben, frühzeitig Hilfe zu holen.
1: Wer unverletzt gerettet werden muss, für den kann es im Zweifel teuer werden. 3.000 bis 8.000 Euro werden fällig für eine Rettung per Helikopter. Ohne Zusatzversicherung zahlt man das in der Regel selbst. In keiner der bisherigen Statistiken taucht hingegen ihr Fall auf. Ihr erinnert euch? Vor den Augen ihrer Schwester Judith war Anne in den Dolomiten etwa 4 Meter abgestürzt. Mit ihr fiel auch Hündin Miley. Doch wie durch ein Wunder blieben beide bei Bewusstsein.
4: Du hast gemerkt, okay, mein Sprunggelenk, irgendwas ist anders.
0: Das Sprunggelenk links hat sich schon durch den Aufprall beim Sturz was getan. Hat sich nicht gut angefühlt. Er ist dann mehr oder weniger in den Fuß reingeschwollen. Dadurch hatte ich einen Bombenhalt, hat halt wehgetan. Wir sind dann zusammen ganz gemütlich und ganz langsam abgestiegen, ohne dass man uns irgendwie retten musste oder so.
1: Trotz mehrfachen schmerzhaften Bruchs gelingt ihnen die Selbstrettung ins Tal. Komplizierte Operationen und Monate der Reha folgen. Ein Jahr später gehen die beiden wieder gemeinsam in die Berge, aber anders.
0: Von der Ausrüstung her schon, dass man sich mehr Gedanken macht, wie kann man das besser absichern. Dass der Hund immer ein Bergsteigergeschirr hat oder auch die Leine entsprechend ausgestattet ist, dass man den Hund selber sichern kann.
8: Und dann war es schon erstmal schwierig, irgendwie wieder die Situation auszublenden am Berg. Und es kam öfters auch immer wieder das Bild, wo die Anne fällt. Wir haben dann bewusst die Touren erstmal leichter gemacht, haben sie langsam gesteigert, haben ganz viel kommuniziert. Auch gelernt, öfters zu sagen, da ist meine Grenze, das geht mir jetzt zu schnell. Da müssen wir noch mal überlegen. Und dadurch sind wir auch echt stark gewachsen.
4: War einmal der Gedanke da, ich traue mich jetzt vielleicht auch nicht sofort wieder in die Berge. Gab es diesen Moment nach dem Unfall?
8: Das habe ich mir gerade auch schon tatsächlich gedacht. Also die Berge waren nie der Grund. Man hat nie die Schuld im Berg, also bei mir nie die Berge zugeschoben. Eher im Gegenteil. Also eher die Berge sind ein Lehrer oder bringen einem auch manchmal Demut bei. Und ist was, wo man mehr zusammen wächst.
1: Am Anfang stand die Frage, warum so viele Menschen in den Bergen verunglücken und ob wir zu leichtsinnig sind. Am Ende die Erkenntnis, Unfälle werden immer passieren, auch erfahrenen Bergsteigern. Durch das Internet ist es viel einfacher geworden, in diese teils wilde Natur der Berge einzutauchen.
4: Aber ich finde, die Verantwortung für mich selbst kann mir am Berg nichts und niemand abnehmen. Und am Ende ist es auch nicht entscheidend, wie weit oder wie hoch wir kommen, sondern vor allem, dass wir sicher wieder heimkommen.

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5: Wir sind an einem geheimen Ort in Deutschland und begutachten die neue Ausrüstung eines Bundeswehrsoldaten. Er möchte anonym bleiben. Darunter Kleidung, Helm, Schutzweste.
6: Die ist schwer.
5: Die Bundeswehr lässt sich das einiges kosten und sie ordert bereits deutlich mehr, als es Soldaten gibt. Von diesem Gefechtshelm zum Beispiel. 310.000 Stück wurden in den vergangenen Jahren bestellt. Die Truppe umfasst derzeit lediglich etwa 186.000 Soldaten. Doch es sollen noch mehr Helme werden. Laut Branchenportal Hartpunkt hat die Bundeswehr dafür einen Rahmenvertrag abgeschlossen. Über die Lieferung von bis zu 1,4 Millionen Helmen.
7: Macht das Sinn? Ist es realistisch, so viele Helme zu haben? Das kann ich derzeit noch nicht komplett verneinen. Diesen Vorwurf, den werden wir als Haushälter ganz intensiv noch überprüfen.
5: Das Verteidigungsministerium teilt uns mit, bereits beschaffte Helme würden nach der vorgegebenen Nutzungsdauer von 7 Jahren aussortiert. Außerdem gehe man bei der Beschaffung von der angestrebten Gesamtstärke von 460.000 Soldaten und 80.000 zivilen Mitarbeitenden der Bundeswehr aus. Deutschland muss sich selbst verteidigen können, so das Credo seit Russlands Angriffskrieg auf die Ukraine. Am Geld soll es nicht scheitern. Allein in diesem Jahr sollen rund 108 Milliarden Euro in die Verteidigung fließen. Bis 2030 sollen die jährlichen Ausgaben auf fast 184 Milliarden Euro anwachsen. Der Ökonom Guntram Wolf analysiert deutsche Rüstungsausgaben. Er hält die Erhöhung des Budgets für notwendig, stellt aber fest:
8: Wenn sehr viel Geld ausgegeben wird in sehr kurzer Zeit und auch ausgegeben werden soll, dann haben viele den Anreiz, jetzt möglichst viele Projekte schnell durchzukriegen und diese Projekte nicht unbedingt auf militärische Effizienz, militärische Kapazität, ganz geschweige von Kostenkapazität zu fokussieren.
5: In der Rüstungsindustrie herrscht unterdessen Goldgräberstimmung. Und je länger der Rüstungsboom anhält, desto drängender werden die Fragen. Kauft der Bund angemessen ein? Und wie sorgfältig geht er dabei mit dem Geld der Steuerzahler um? Kontraste konnte mit Politikern, Ökonomen, Personen aus der Bundeswehr und Rüstungsindustrie sprechen. Wir haben Verträge eingesehen und interne Dokumente zu Fahrzeugen, Funksystemen und Helmen ausgewertet. Zweifel an der wirtschaftlichen Vernunft der Milliardenausgaben scheinen berechtigt. Ob die Bundeswehr angemessen beschafft, darüber soll der Haushaltsausschuss des Bundestags wachen. Immer dann, wenn ein Auftrag die Marke von 25 Millionen übersteigt, muss er zustimmen. Inzwischen begegnen mehrere Mitglieder des Ausschusses einigen Rüstungsvorhaben mit wachsender Skepsis. Darunter auch Vertreter der Regierungsparteien, etwa Andreas Mattfeld von der CDU.
7: Wenn das Produkt Oliv angestrichen sein soll, kann es sein, dass die Preise anders dargelegt werden, als wenn wir dieses Produkt kaufen würden. Das ist schlichtweg nach meinem Dafürhalten unseriös.
5: Ein Vorhaben, das zumindest Fragen aufwirft. Der Panther 8x8 von Rosenbauer. Ein Löschfahrzeug für den Einsatz auf dem Flugfeld und auch abseits der Rollbahn, wie hier zu sehen in einem Werbevideo. Die Bundeswehr bestellte bei dem Hersteller 35 Stück, zahlte dafür etwa 84 Millionen Euro. Das geht aus uns vorliegenden Dokumenten hervor. Daraus ergibt sich ein Stückpreis von etwa 2,4 Millionen Euro. Wir kontaktieren mehrere Flughäfen, die das Fahrzeug in den letzten Jahren beschafft haben. Dabei nennt man uns einen deutlich günstigeren Preis von 1,5 bis 1,6 Millionen Euro pro Fahrzeug. und das trotz wesentlich geringerer Stückzahl. Wie kann das sein? Wir fragen beim Hersteller nach. Rosenbauer äußert sich dazu aus Gründen der Vertraulichkeit nicht. Das Verteidigungsministerium teilt uns mit, dass der Preis durch Wettbewerb entstanden sei und die Fahrzeuge eine erweiterte militärische Ausstattung für den weltweiten Einsatz hätten. Der Vertrag enthält darüber hinaus Dienstleistungen, welche über die Vertragslaufzeit von 20 Jahren zu erbringen sind. Andreas Schwarz sitzt für die SPD im Haushaltsausschuss und ist Mitberichterstatter für Verteidigung. Er findet den Preis pro Fahrzeug zu hoch.
6: Ja, das ist halt das Problem Kunde Bundeswehr. Also daran müssen wir arbeiten, dass wir einfach auch Dinge von der Stange so kaufen, weil die Rosenbauer Fahrzeuge ähnlich wie auch andere Hersteller, das sind Produkte, die sind am Markt gängig.
5: Ungewöhnlich stark griffen die Haushälter in dieser Legislatur ein und stoppten Beschaffungsvorhaben, darunter der geplante Kauf von 900 Dieseltankcontainern. Bereits 2021 hatte die Bundeswehr identische Container gekauft. Nun sollte in großem Stil nachbestellt werden. Doch der Preis explodierte. Statt 141.000 Euro pro Stück sollte diesmal ein Tankcontainer 291.000 Euro kosten.
6: Der Bedarf, das ist alles unbestritten. Und dann verdoppeln sich die Preise. Dann kann ich das dem deutschen Steuerzahler nicht mehr erklären. Und ich will das auch nicht erklären. Und da musste man halt dann die Bremse ziehen.
5: Das Verteidigungsministerium sagt, ein Preisvergleich sei aufgrund einer veränderten Marktlage nicht statthaft und die schnelle Beschaffung dringend erforderlich. Auch der Minister Pistorius musste sich zuletzt häufiger zu gestiegenen Ausgaben erklären.
9: Wir haben eine Bedrohung, der wir begegnen müssen. Das heißt, wir müssen Tempo machen. Und gleichzeitig bearbeiten wir Hand in Hand mit dem Parlament zusammen. Wir machen keine großen Ausgaben, ohne mit dem Parlament, ohne mit dem Haushaltsausschuss darüber zu diskutieren. Wir müssen uns rechtfertigen, wir müssen uns erklären. Und das ist auch richtig, weil es um viel Geld geht.
5: Doch funktioniert diese Kontrolle wirklich immer? Kurz vor Weihnachten 2025

0: 2020 legte das Verteidigungsministerium dem Ausschuss 29 Vorlagen in einer Sitzung vor. Im Gesamtwert von 52 Milliarden Euro. Das sorgt für Kritik.
1: Ungefähr 10% des Bundeshaushalts in einer Sitzung. Wenn ich mich jetzt hier hinstellen würde vor der Öffentlichkeit und würde sagen, ich kann hier jede Vorlage ordentlich prüfen, dann würde ich die Öffentlichkeit anlügen.
2: Aber da sind wir an Grenzen gekommen. Und ich habe das auch dem Minister gesagt. Ich möchte so etwas nicht noch einmal erleben. Da kann sich der Verdacht, ich betone und sag's im Konjunktiv, der Verdacht erhärten, man macht bewusst in der letzten Sitzungswoche des Jahres so viel, in der Hoffnung, dass die Haushälter gar nicht genügend Zeit haben, das zu kontrollieren.
0: Hat hier das Verteidigungsministerium versucht, die parlamentarische Kontrolle zu erschweren? Das BMVG teilt mit, man lege nicht die Tagesordnung der Sitzungen fest. Vorlagen werden so früh wie möglich eingesteuert, um den Bedarf der Streitkräfte so schnell wie möglich zu decken. Doch wenn es schnell gehen muss, leidet der Wettbewerb, sagt Ökonom Guntram Wolf.
3: Wenn die großen Aufträge immer nur an ein oder zwei oder drei oder vier Unternehmen gehen, dann heißt das, dass es ein Markt ist, der sehr, sehr konzentriert ist. Und in einem konzentrierten Markt hat der Anbieter, also das Unternehmen, letztendlich Marktmacht und kann hohe Preise verlangen.
0: Ein Unternehmen mit riesiger Marktmacht, Rheinmetall. Rund 40 der 100 Milliarden Euro des Sondervermögens gingen an den Konzern. Bei Beschaffungen ist Rheinmetall oft zumindest beteiligt. Ein Beispiel, sogenannte SMGs, Sprechsätze mit Gehörschutz, wie sie Rheinmetall hier in einem Video bewirbt. Eine Tochter des Rüstungskonzerns hat den Zuschlag für die Headsets mit Sprechtaste bekommen. Dabei produziert Rheinmetall die Technik nach unseren Erkenntnissen nicht selbst, sondern agiert als Hauptauftragnehmer. Zwei andere Firmen bauen die Komponenten der SMGs. Mit einem hatte die Bundeswehr in der Vergangenheit direkt einen Vertrag über SMGs geschlossen. Doch jetzt ist Rheinmetall mitbeteiligt. Unsere Recherchen zu einem Abruf legen nahe, die Komponenten eines Subunternehmens verkauft Rheinmetall mehr als 25% teurer an die Bundeswehr weiter, als das Subunternehmen für die Teile erhält.
2: Das ist das klassische Labeln, wo, ich sag's mal, Kasse gemacht wird. Da kommen Sie natürlich jetzt schlecht raus. Auch das haben wir angefragt, auch die Komponenten selber. Wenn Sie diese einzelnen Komponenten, ich sag's mal, die Bundeswehr selbst einkaufen würde, dann würden wir auf einen ganz anderen Preis kommen. Das sind klassische Dinge, wo wir sagen, das ist nicht mehr erklärbar.
0: Das Verteidigungsministerium verweist bei dem SMG-Auftrag darauf, dass er im Wettbewerb vergeben wurde. Die Wirtschaftlichkeit des Angebots sei geprüft und als positiv festgestellt worden. Rheinmetall teilt mit, ihr Angebot sei das wirtschaftlichste gewesen. Außerdem seien im Vertrag technische Anpassungen, logistische Versorgung über die Nutzungsdauer hinweg sowie Instandhaltungs- und Ausbildungsleistungen enthalten. Von solchen Kooperationen würden generell auch mittelständische Subunternehmer profitieren, erklärt der Bundesverband der deutschen Sicherheits- und Verteidigungsindustrie.
4: Bisher sieht die Realität sicherlich schon so aus, dass viele Mittelständler sich dann doch besser mit jemandem teamen, um an den Markt zügig zu kommen, weil dahinter natürlich auch immer ein großer, sagen wir mal, ein großer regulatorischer Aufwand besteht. Hat ein mittelständisches Unternehmen dann ausreichende Kapazität und Fachkräfte, die das eben abdecken? Und da bietet sich häufig eine Kooperation an.
0: Wer dabei wie viel Gewinn genau erzielt, ist schwer zu prüfen. Zurück bleibt der Eindruck, die Bundeswehr kommt dabei nicht immer gut weg.

0: Am Wiener Prater braucht es manchmal Mut. Vor allem, wenn es in die Höhe geht. Mit Nora Larmack geht's heute auf eine besondere Tour.
1: Wir stehen auf unserer Glasplattform, der Plattform 9.
0: Frei schwebend. Auf Wiens Riesenrad. Dem Wahrzeichen des Praters. Nora ist ein Praterkind. Ihre Familie führt das Riesenrad seit 4 Generationen. Auf 65 Metern Höhe auf einer Glasplatte balancieren, das ist nicht für jeden.
1: Wir haben uns gedacht, wer war denn eigentlich der Letzte, der hier sich frei drauf bewegt hat? Und das waren die Konstrukteure im Jahr

0: 1897. Und genau dieses Freiluftgefühl, quasi frei am Riesenrad zu stehen, wollten wir unseren Gästen vermitteln. Und ich glaube, das haben wir auch ganz gut geschafft.
1: Nervenkitzel über den Dächern Wiens.
2: Zum schönsten Karussell der Welt und Umgebung.
1: Der Prater überrascht bis heute und nicht nur in der Höhe. Mehr als 250 Attraktionen locken die Besucher das ganze Jahr. Flanieren ist hier gratis, bezahlt wird nur die einzelne Fahrt. Jahr für Jahr kommen Millionen Menschen her, um den Alltag zu vergessen.
3: Ja, war natürlich lustig da in dieser Riesenrad.
4: Lots of history.
1: Viel Geschichte, viel Kultur, wir lieben es.
4: So we loved it.
1: Es ist größer als ich dachte und cool, dass der Park keinen Eintritt verlangt. Seit 260 Jahren ist der Prater für viele ein Sehnsuchtsort.
5: Wer hat die schönsten Märchen im Praterland?
1: Doch der Prater hat auch eine dunkle Geschichte.
6: Bevor die Fahrgeschäfte so verbreitet worden sind, waren es eigentlich diese Menschen, diese besonderen Menschen, die im Mittelpunkt des Praters gestanden sind, die die großen Artistinnen waren. Das waren unter anderem Wahrsagerinnen, Theatermenschen, es waren Bartkünstler. Sie sehen hier diesen Mann mit diesem langen Bart, die Miss Sutherland, eine Haarkünstlerin. Oder wie hier den Charles Tripp und den Ellie Brown. Der eine hat keine Arme, der andere keine Beine, aber miteinander sind sie wunderbar am Tandemfahren.
1: Manche wurden berühmt, wie Nikolai Kobelkopf, geboren ohne Arme und Beine. Seine Shows machten ihn reich. Er begründete eine Prater-Dynastie, die bis heute besteht. Der Prater stellt sich seiner Geschichte auch dort, wo es weh tut. Wer hier Mut zeigt, erntet Bewunderung. Auch dafür ist der Prater bekannt. Diese Anerkennung bekommt auch Nora auf ihrem Riesenrad.
0: Hier unten werden wir jetzt dann gefilmt. Es kommen dann immer gleich die schaulustigen Leute, auch oft aus den Nebenwaggons. Ist es dann oft mehr Attraktion, als dann auf die Stadt zu schauen, weil die Leute wirklich schon so, oh Gott, die sind hier wirklich oben, Gefühl haben.
1: Wiens Prater bleibt, was er seit 260 Jahren ist. Ein Tummelplatz, der unser Herz höher schlagen lässt. Ob beim Adrenalinkick oder beim romantischen Ausflug.
7: Sowas darf es nie wieder geben. Jeder Mensch will frei sein, jeder Mensch will frei reisen können.
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1: Ich begrüße Sie zur Tagesschau. Seit gestern ist wieder ein sogenannter Tankrabatt in Kraft. Bis zum Jahresende verzichtet der Staat auf rund 17 Cent Steuern pro Liter. Das hatte die Spritpreise schon im Mai und Juni gedrückt. Doch danach stiegen sie durch die Folgen des Irankriegs und noch stärker als zuvor. Kritisiert wird, dass die Vergünstigung allen zugutekommt und nicht nur denen, die darauf angewiesen sind.
2: Da ist er wieder, der Tankrabatt. Pro Liter sind es knapp 17 Cent weniger. An dieser Tankstelle in Troisdorf bei Bonn hoffen die Kunden auf eine finanzielle Entlastung.
3: Ich arbeite Vollzeit, sogar mit

0: die Überstunden. Seit 3 Jahren mit demselben Gehalt. Aber die Kosten, die steigen unermesslich.
1: Also für mich als Kleinunternehmer Tankrabatte sehr gut, weil ich habe auch viele Autos.
2: War aber von vornherein irgendwie klar, ne, dass man jetzt nicht hier irgendwie bei 2 Euro oder unter 2 Euro wiederkommt.
3: Nach Beginn des Irankriegs stieg der Preis für Super E10 auf 2,19 Euro. Nach Einführung des ersten Tankrabatts fiel er dann auf bis zu 1,81 Euro. Im Sommer ging er wieder hoch. Nun soll der zweite Tankrabatt wieder zu Vergünstigungen führen. Doch was bringt der Tankrabatt? Das Bundeskartellamt meldete im Sommer, 80% der ersten Vergünstigung wurden an den Verbraucher weitergeleitet, 20% nicht. Die Mineralölwirtschaft bestreitet das. Immerhin, mit dem Rabatt wollte die Politik eine unkomplizierte Möglichkeit schaffen, kurzfristig Bürger zu entlasten. Einige Experten fordern aber eine zielgerichtetere Lösung.
4: Wir müssten eigentlich die Personen oder Haushalte identifizieren, die ein relativ geringes Einkommen mit hoher Pendelstrecke verbinden, die also sehr viel von ihrem eigenen Geld fürs Pendeln ausgeben und denen gezielt helfen.
3: Insgesamt pendeln mehr als 20 Millionen Menschen täglich zur Arbeit. Für viele von ihnen ist das Auto als Verkehrsmittel alternativlos.
5: Also ich muss jetzt nach Köln fahren, um arbeiten zu gehen. Deswegen muss ich halt einmal die Woche halt tanken.
6: Wir sind vom Land, wir sind auf das Auto angewiesen. Wir können nicht mit öffentlichen Verkehrsmitteln fahren, geht nicht.
3: Um 12 Uhr war der Rabatt vielerorts aber zunächst wieder verpufft. Zum Mittag stiegen die Preise deutlich an.
7: Für den Kampf mit unbemannten Systemen stellt die Bundeswehr ein eigenes Drohnenregiment auf. Der Verband werde aus bis zu 600 Soldatinnen und Soldaten bestehen, erklärte Verteidigungsminister Pistorius auf dem niedersächsischen Truppenübungsplatz Bergen. Das Regiment soll mit den Drohnen Reichweiten von bis zu 500 Kilometern abdecken. Wo es stationiert wird, ist noch offen. Drastische Kostensteigerungen wie am Berliner Regierungsflughafen, Designermöbel in einem Bremer Jobcenter oder Wasserstoffmüllautos in Bielefeld, für die es keine Tankstelle gibt. Jedes Jahr listet der Bund der Steuerzahler aus seiner Sicht besonders krasse Fälle von Steuerverschwendung auf. Das aktuelle Schwarzbuch kritisiert auch mehrere Projekte in Hamburg.
8: Unter diesem Pflaster ein Millionengrab. Eine einst fein sanierte öffentliche Toilette mit Lift und genderneutralem Bereich.
9: Man wollte eine Toilettenanlage super schick herrichten, wollte für viel Geld in die Hand nehmen und am Ende sind 3 Millionen Euro ausgegeben worden für nichts.
8: Denn nach dem Umbau war Hamburgs wohl teuerstes Klosett nur einige Monate in Betrieb. Dann ein Wasserschaden und am Ende wird das stille Örtchen mit Beton verfüllt. Die Reparatur zu aufwendig, zu teuer, heute ist nichts mehr zu sehen.
10: Hier hat jemand richtig Mist gebaut und dann muss er auch dafür haftbar gemacht werden. Das ist etwas, was ich auch schon bei mehreren Vorhaben jetzt eingeführt habe.
8: Die Stadt hat Schadensersatz gefordert. Das Toilettenfiasko, einer von allein 10 Hamburger Fällen im Schwarzbuch des Bundes der Steuerzahler.
11: Es ist nicht fair, einfach. Ja, weil alle dafür arbeiten und was abgeben, damit es der Gemeinschaft zugutekommt und es dann woanders landet.
12: Ich denke, dass da mal genauer drauf geschaut werden muss, wer für solche Sachen verantwortlich ist.
8: Nächstes Beispiel. 2 Leuchtkästen für Radfahrer. Kosten insgesamt 143.000 Euro. Gerade leuchtet hier gar nichts. Wenn sie es aber täten, dann sehe das so aus.
9: Diese Ampelanlage soll helfen, meine Geschwindigkeit so anzupassen, dass ich dann bei einer grünen Phase rüberkomme. Ich kann aber die Ampel sehen.
8: Der Bund der Steuerzahler kritisiert, Städte wie Hamburg müssten sich grundsätzlich fragen, welche Maßnahmen sind wirklich nötig und wie lässt sich die Umsetzung enger kontrollieren.
7: Amazon hatte vor 4 Jahren den Preis für seinen Prime-Dienst erhöht, allerdings ohne die Zustimmung der Kunden einzuholen. Dagegen klagte die Verbraucherzentrale und bekam nun vor dem Bundesgerichtshof Recht. Die Richter erklärten die Preiserhöhung für unwirksam. Für Millionen Altkunden gelten damit bis auf Weiteres wieder die alten Preise. Zu viel gezahlte Gebühren können Kunden individuell oder per Sammelklage zurückfordern. Die EU-Mitgliedstaaten haben die rechtliche Grundlage für Abschiebezentren in Drittstaaten geschaffen. Nach dem Parlament haben jetzt auch die Innenminister bei einem Treffen in Luxemburg zugestimmt. In die geplanten Zentren sollen ausreisepflichtige Menschen gebracht werden, die nicht in ihre Herkunftsländer zurückgeschickt werden können, etwa weil diese sich weigern, sie aufzunehmen. Eine 50-jährige Frau hat im US-Bundesstaat Tennessee

0: Serben mit maximal viel Ballbesitz und ausgeprägtem Flügelspiel ist einzig die Effizienz zunächst nicht optimal. Nach einer knappen halben Stunde scheitert erneut Gnabry, der als Kapitän beginnt. Serbien, der Weltranglisten 43. hat wie aus dem Nichts wenig später die große Möglichkeit zum Führungstreffer. Es fehlen ein paar Zentimeter. Das hochverdiente 1:0 dann 6 Minuten vor der Pause, als sich Wirtz ganz stark durchsetzt und Bischoff am schnellsten schaltet. Sein erstes Länderspieltor und das vor heimischer Kulisse für den Bayern-Spieler in der Münchner Arena. Die sehr spielfreudige, laufstarke und dominant auftretende DFB-Auswahl mit ihrer besten Halbzeit unter dem neuen Bundestrainer. Nach dem Seitenwechsel geht es mit dem Hochgeschwindigkeitsfußball weiter. Der eingewechselte Debütant Elmaler und Woltemade vergeben nur 1:0, weiterhin nervenaufreibend. Eine Stunde rum in München und es folgt ein absoluter Genussmoment. Ein Wirtstor Marke, technisch Weltklasse. Die Gäste verteidigen zwar schlecht, dennoch ist die Art und Weise, wie Wirtz den Treffer macht, genial. 2:0, Belohnung für das permanente Anrennen. Der erste Sieg im dritten Spiel für Jürgen Klopp, ein sportliches Oktoberfest in München. Begeisterung allenthalben, ein echter Mutmacher für die kommenden Aufgaben.
1: Der Schneemangel im vergangenen Winter und die Hitze in diesem Sommer haben den Gletschern in den Schweizer Alpen massiv zugesetzt. Dort sind mehr als 5% des Eisvolumens geschmolzen, wie ein aktueller Bericht des Forschungsnetzwerkes GLAMOS zeigt.
2: Er zählt zu den etwa 50 Gletschern der Schweiz, die diesen Hitzesommer nicht überlebt haben. Exkursion zu den Resten des abgelegenen Platalva-Firn auf 2700 Metern Höhe in den Glaner Alpen mit dem Glaziologen Matthias Huss. Dieser Gletscher war einst rund 100 Hektar groß mit bis zu 70 Meter dickem Eis. Jetzt sind noch kleine Eisfelder übrig, die nicht mehr unter die Definition eines Gletschers fallen.
3: Er ist als tot erklärt, also er wird nicht mehr ins nächste Inventar aufgenommen werden mit dieser Größe, weil wir haben diese Eisblöcke gesehen, die dann auch irgendwo rumliegen und die kann man jetzt wirklich nicht mehr als Gletscher bezeichnen.
2: Wichtig sind die Gletscher auch für den Wasserhaushalt des Landes, da wird er in Zukunft fehlen.
3: Die Gletscher geben Wasser ab in trockenen und heißen Phasen aufgrund der Gletscherschmelze und konnten das unten dann brauchen für die Bewässerung, für die Flussschifffahrt, für die Kühlung von Atomkraftwerken.
2: Die Schweiz sucht jetzt händeringend nach Alternativen. Ein Vorschlag, der Bau zusätzlicher Stauseen.
4: Jetzt ist meine Forderung, dass wir die Stauseen auch in einem breiteren Kontext sehen, um eben auch Starkniederschläge zurückzuhalten oder dann auch dosiert Wasser abzulassen in die Bäche, damit diese nicht trockenfallen in langen Zeiten von Hitzeperioden.
2: Wenn die Erwärmung so fortschreitet wie bisher, könnte die Schweiz nach jetzigen Schätzungen bis zum Jahr 2100 weitgehend eisfrei sein.
1: Und hier die Wetteraussichten. Am Freitag in der Südosthälfte viele Wolken und zunächst noch gebietsweise Regen. Sonst ein oft freundlicher Mix aus Sonne und Wolken. Höchstwerte 17 bis 23 Grad. Die Tagesschau meldet sich wieder gegen 4:40 Uhr. Ich wünsche Ihnen eine angenehme Nacht.

0: Heute bei den Weltbildern. Australien. Wie eine Alge dabei helfen kann, dass Kühe beim Rülpsen weniger klimaschädliches Methan ausstoßen. Syrien. Wie der Bürgerkrieg marode Bahnstrecken im Land hinterlassen hat, wo eigentlich Öl transportiert werden soll. Wir beginnen in Frankreich, wo das wahrscheinlich verrückteste Buffet Europas mit Luxus lockt. Jedes Jahr kommen hier mehr als 400.000 Menschen zum Schlemmen und Genießen her. Gereicht werden unter anderem Hummer, Pasteten, Trüffel und Käsesorten en masse. Und es gibt diesen einen Clou beim Le Grand Buffet in Narbonne. Das Ganze gibt es hier zu einem Festpreis, der für die gehobene Cuisine recht fair ausfällt.
1: Delikatessen im Überfluss. Haute Cuisine, all you can eat.
2: Hier geht's um Verführung.
1: Ein Schlaraffenland.

0: exzellentes Essen.
1: Erstklassig.
2: Und das alles bezahlbar.
3: Ich hatte schon schlimmere Aufträge zu erfüllen.
2: Ich bin Michael Strempel, Frankreich-Korrespondent, und ich weiß, wie sehr die Franzosen gutes Essen schätzen. Doch was ich hier geboten bekomme, macht mich fast sprachlos. Aber der Reihe nach. Wir sind in Narbonne. Eine nette, etwas verschlafene Stadt, nah am Mittelmeer.
4: Dass man in Narbonne super essen kann, glaubt man spätestens, wenn man die alten Markthallen hier besucht hat. Sie gehören zu den schönsten in ganz Frankreich und sind voll mit regionalen Köstlichkeiten. Aber das größte All-You-Can-Eat-Buffet Europas, das hätte ich hier nicht erwartet.
2: Ich will es sehen und bin ziemlich erstaunt, dass ich den Esstempel mitten im tristen Gewerbegebiet finde. Aber kaum habe ich Le Grand Buffet betreten, bin ich in einer anderen, edlen Welt. So habe ich mir ein All-You-Can-Eat-Restaurant nicht vorgestellt. Es scheint wie beim Staatsempfang. Ein wichtiges Prinzip hier: das Auge ist mit. Sind Sie denn jetzt zufrieden mit der Präsentation?
1: Nein, da fehlen ein paar Hummer. Die holen wir noch, damit auch die oberen Reihen dicht gefüllt sind, sodass es ausgewogen aussieht.
2: Perfekt aussehen, das gilt auch für das Käsebuffet. Laut Guinness-Buch der Rekorde das größte der Welt.
1: Wir haben hier immer mindestens 111 Käsesorten. Oft haben wir sogar 120, um sicher zu sein, die perfekte Auswahl zu bieten.
2: Während Sie im Restaurant schon dekorieren, wird in der Küche noch letzte Hand an die Speisen gelegt. Chefkoch Philippe Minot bereitet eine besondere Spezialität zu: Rinderbouillon mit Trüffel und Gänseleber. Ein Blätterteigmantel bedeckt die Suppe.
1: Das muss jetzt 20 Minuten überbacken werden.
2: Der Chefkoch hat eine einfache Philosophie.
1: Mein Interesse ist es, einem großen Publikum, möglichst vielen Leuten, Gerichte zu bieten, die normalerweise nur in noblen Restaurants zu entsprechend hohen Preisen angeboten werden.
2: Denn tatsächlich, 65,90 Euro, um von all den Köstlichkeiten so viel zu essen, wie man will, nicht geschenkt, aber ein fairer Preis. Wenn alles fertig ist, versammelt sich die Runde von Köchen und Kellnerinnen und Kellnern zum Tagesappell. Sie sind hier eine große Familie. Wer neu hinzukommt, wie heute Leo, wird von allen mit Applaus begrüßt. Bravo. 220 Mitarbeiter hat das Buffet-Restaurant insgesamt. Der Geschäftsführer Pierre Cavalier motiviert das Team zu größter Perfektion.
5: Bonjour mesdames, bonjour messieurs.
1: Monsieur Albert, vous l'avez dit, 540. Sie haben gehört, wir haben gleich 594 Gäste. Ich danke Ihnen dafür, dass wir unsere hohen Ansprüche aufrechterhalten werden, wenn wir sie empfangen. Viel Erfolg.
5: Merci beaucoup.
2: Der Empfang formvollendet. Um Punkt 12 werden die Mittagsgäste hereingebeten. Das Personal begrüßt jeden einzeln. Ein erster Überblick über das Schlaraffenland. Auch die überbackene Trüffelsuppe ist jetzt fertig. Und ist der Blätterteigmantel gelungen?
1: Oh ja, er ist sehr regelmäßig und schön aufgegangen. Ja, das gefällt mir so.
2: Während die Gäste an den vielen Buffets der Qual der Wahl ausgesetzt sind, hat der Generaldirektor in einem der stilvollen Speisesäle kurz Zeit für uns. Er legt Wert auf bestes Benehmen seiner Mannschaft, damit der Besuch für die Kunden zum Fest wird.
1: Das Team muss freundlich sein, ohne dabei unterwürfig zu werden. Es muss sich darauf verstehen, die Gäste so zu bedienen, wie es ein Restaurant mit erstklassigem Ruf verlangt.
2: Ein erstklassiger Ruf. Dazu braucht man auch die richtige Präsentation. In der Küche wird der Höhepunkt des Menüs vorbereitet: die Blutentenzeremonie. Wie bei einer Prozession wird die flambierte Ente zu Wagner-Klängen präsentiert. Das Publikum staunt. Den gruseligen Namen hat das alte Rezept aufgrund dieser silbernen Presse. In ihr wird das restliche Blut aus der zerlegten Ente herausgepresst und der Soße zugefügt, um diese zu binden und farblich zu vollenden. Der Entenmeister Eleuther de Carvalho verfeinert die Soße und geizt dabei nicht mit Kalorien.
1: Sie soll glatt und cremig werden. Großzügig muss es sein, so wie die französische Küche.
2: Am Ende sieht es appetitlich aus, aber das Blut in der Soße gefällt nicht allen.
1: Manche sind etwas geschockt, wenn ich die Zeremonie zum ersten Mal vorführe. Wir zeigen das ja dreimal mit drei Enten. Aber wenn sie es dann probiert haben, sind die meisten doch positiv überrascht.
2: Und jetzt muss ich natürlich selbst ans Entenfleisch.
4: Super zart und die Soße schmeckt mild und passt hervorragend. Man muss einfach vergessen, woraus sie gemacht wird.
2: Aber wie funktioniert das? All die teuren Leckereien, all you can eat und dennoch rentabel? Die Antwort ist simpel. Das Buffet-Restaurant hat mit wenigen Ausnahmen im Jahr täglich geöffnet. Es ist mittags wie abends ausgebucht und weiß genau, mit wie vielen Gästen es kalkulieren kann. Bei 400.000 Besuchern im Jahr stimmt dann die Kasse. Darf ich kurz stören? Ich habe gehört, Sie sind extra aus England angereist, um hier zu essen. Wie sind Sie auf die Idee gekommen?
1: YouTube.
0: Ja, und da haben wir gedacht, das scheint interessant zu sein und zu einem guten Preis.
2: Und wurden Ihre Erwartungen erfüllt?
1: Das ganze Essen ist erstklassig. Wir kommen aus den USA, wir aus Colorado und die beiden aus Texas.
0: Die Speisen sind einfach exzellent.
1: Auch die Meeresfrüchte, phänomenal. Und wir hatten die Rindfleischgerichte noch nicht. Da freue ich mich schon drauf.
2: Die Bandbreite des Angebots ist enorm. Von gebratener Gänseleber über Rührei mit frischen Trüffeln, Tintenfischpfannen und verschiedenen Pasteten bis hin zum kandierten Schweineohr. Für Vegetarier, so ehrlich muss man sein, sieht es dann dürftiger aus. Aber am Ende warten noch die Törtchen und die flambierten Crêpes und der Schokobrunnen.
4: Ganz ehrlich, ich hatte ein bisschen Angst, dass das hier so ein Disneyland-Restaurant sein könnte. Aber jetzt, wo ich es selbst probiert habe, weiß ich, das ist wirklich ein tolles Schaufenster von großartiger französischer Küche. Und wenn man gerne isst, was ich tue, dann lohnt es sich wirklich, nach Narbonne zu kommen.
2: Gemeinerweise steht am Ausgang des Restaurants eine Waage. Doch selbst die ist freundlich.
4: Wenn das stimmen würde, würde ich immer kommen.
2: Wiederkommen werde ich wohl ohnehin. Denn ich habe längst noch nicht alles probiert.
6: Australien kämpft mit den Folgen des Klimawandels. Hitze, Dürre und verheerende Buschfeuer. Gleichzeitig trägt die australische Landwirtschaft selbst zur Erderwärmung bei. Denn die rund 30 Millionen Rinder des Landes stoßen beim Rülpsen große Mengen Methan aus, ein besonders klimaschädliches Treibhausgas. Die Lösung könnte diese Rotalge aus dem Meer bringen. Die Idee? Schon kleine Mengen im Futter sollen dafür sorgen, dass der Methanausstoß bei Kühen drastisch gesenkt wird. Was ist dran an der Wirkung der Superalge?
7: Sein Job ist schlecht fürs Klima und er weiß es. Adam Wesley züchtet Rinder. Seit Generationen lebt seine Familie in Tasmanien davon. Beste Bedingungen, saftig grüne Wiesen und frische Luft. Das Problem, auch seine rund 1000 Tiere müssen rülpsen. Und stoßen dabei klimaschädliches Methan aus. Adam war das lange nicht so wichtig, mittlerweile denkt er anders.
8: If we can prove that
7: Wenn wir nachweisen können, dass wir den Methanausstoß der Tiere reduzieren, dann gibt es beim Metzger vielleicht ein klimafreundliches Steak zu kaufen. Es kostet dann etwas mehr, aber Verbraucher schauen heutzutage genauer hin. Es geht nicht mehr nur darum, einfach das Billigste zu kaufen. Er will etwas tun, damit seine Rinder weniger Methan rausblasen. Und hat das Gefühl, das könnte klappen. Mit einem Trick. Der wurde unter der Wasseroberfläche entdeckt, vor der Küste der klimatisch eher kühlen Insel. Hier treffen wir Sam, ein Unternehmertyp. Am Strand will er uns was zeigen. Das Meer hat kiloweise Seegras angespült, für Sam viel faszinierender als Pflanzen und Bäume an Land. Dieses Seegras spielt hier eine wichtige Rolle. Die Pflanzen bilden einen Unterwasserwald. Sie tun das Gleiche wie ein Wald an Land, also Kohlendioxid absorbieren und Sauerstoff produzieren. Und sie sind natürlich Lebensraum und Schutz für Meerestiere. Was man hier am Strand nicht ahnt, unter der Wasseroberfläche wächst auch eine Superalge, eine rötliche. Sie könnte das Methanproblem bei Rindern lösen. Eine dieser Algen stach besonders hervor, Asparagopsis. Schon ein winziger Anteil im Futter der Tiere kann die Methanemissionen fast beseitigen. Die Forschenden dachten erst, es handelt sich um einen Messfehler, aber dann haben sie festgestellt, das klappt wirklich. Sam wittert eine gute Geschäftsidee, von der am Ende Landwirte und das Klima profitieren sollen. Der Unternehmer gründet eine Firma im abgeschiedenen Tasmanien. Er findet, das Projekt mit den Algen passt ganz gut in die Region. Wenn wir hier den East Coast Highway entlangfahren, sieht man, viele Bäume wurden schon abgeholzt für die Landwirtschaft. Die ist immer noch ein wichtiger Wirtschaftszweig in der Region. Es gibt hier eine Art Spannung zwischen Industrie und der Umwelt. Die roten Meeresalgen züchtet Sam mittlerweile an Land. Da schwanken Temperatur und Strömung nicht so stark. Ernten geht auch einfacher. Tonnenweise Asparagopsis-Algen wachsen in den Aquakulturen. Alle sollen mal im Magen von Rindern landen. Die Wissenschaft dahinter komplizierter als gedacht. Darum stoßen Spezialisten ins Team. Chemiker Massa aus Japan kann hier endlich tun, wofür er sich schon sein Leben lang begeistert. Als ich an der Universität war, haben die Leute mich ausgelacht, weil ich mich für Seegras interessiert habe. Aber jetzt ist das Interesse an unserer Arbeit riesig. Das war eine große Veränderung für mich. Hier wächst Seegras unter Laborbedingungen. Nur unter dem Mikroskop kann man erkennen, was Asparagopsis zu einer Superalge macht. Nur diese Rotalge reagiert im Magen der Rinder chemisch mit anderen Stoffen und reduziert dadurch Methan. Das ist wissenschaftlich belegt. Das hier macht die Alge so besonders. Die Zellstruktur reagiert mit Enzymen in der Verdauungskette und reduziert Methan. Die Algen sind eine Art Gegengift zum Treibhausgas. Aus den vielen kleinen roten Unterwasserpflanzen produzieren sie hier Futterzusätze, zum Beispiel in Form von Öl. Oder versteckt in Lecksteinen. Die verteilt auch Adam auf seiner Farm. Seine Rinder waren anfangs so skeptisch wie der Farmer selbst. Aber jetzt sind sie scharf auf die Lickblocks. Bei jedem Mal Ablecken gelangt was von der Alge in ihren Verdauungstrakt. Sie lieben es, keine Ahnung warum. Ihr könnt ja mal probieren, was daran so gut schmeckt. Während die Rinder die Algensteine ablecken und nebenbei auch unsere Kamera, sammelt Adam Daten. Wir haben den Leckstein da vorne drin. Ein Tier stellt sich hier drauf und der Chip im Ohr wird registriert. Und ein Sensor in diesem Kasten misst dann den Methanausstoß. Diese Werte fließen alle in eine Datenbank und damit können wir alle Informationen sammeln.

0: It sends a report back to, to a database, and we collect the information out of that.
1: Das Tasmanische Institut für Landwirtschaft wertet die Daten aus und fördert das Projekt. Eine Handvoll Landwirte macht schon mit. Bauer Adam meint, wenn er für das Futter langfristig was bezahlen muss, will er davon auch profitieren. Bislang ist er guter Dinge. Er hofft, dass Tiere mit Algenfutter auch größer und schwerer werden, der Fleischertrag dann höher ist und er mehr Geld verdient. Natürlich kostet uns das erstmal was, aber ich hoffe, es zahlt sich am Ende aus. Für einen Dollar Investition ein bisschen mehr Gewinn, das wäre super. Die Rinderhaltung verursacht weltweit rund ein Viertel der menschengemachten Methanemissionen. Bringen da ein paar Algen im Futter wirklich was für den globalen Klimaschutz? Wir sind zu Besuch bei Tim Flannery in der Nähe von Sydney. Er gilt als einer der renommiertesten Umweltwissenschaftler Australiens und meint, die Mechanismen der Fleischindustrie und die Gewohnheiten der Menschen lassen sich nicht so leicht verändern wie das Futter in der Rinderzucht. Es gibt kein Klimawundermittel, aber kurz- und mittelfristig ist das mit dem Methan der einzige Weg, die Erderwärmung zu verringern. Ja, wir sollten weniger Fleisch essen, aber wir sollten auch Fleisch essen, das kein Methan erzeugt. Solange wir Rinder züchten, sollten wir das Methan reduzieren, das sie erzeugen. Rinderzucht und Klimaschutz. Für Bauer Adam kein Widerspruch. Er will erst mal anfangen. Ein kleiner Versuch, meint er und glaubt, langfristig vielleicht ein großer Schritt.
2: Ich bin auf Mallorca. Die Insel bietet das, was viele Auswanderer suchen. Sonne, Strand, Meer und einfach raus aus dem Alltag.
3: Ey, wenn ich gerade bei Insta bin, habe ich echt das Gefühl, dass einfach einer nach dem anderen mal eben auswandert, nach Malle oder sonst wohin. Ich treffe jetzt Tati und Kenny. Die beiden sind einfach erst vor ein paar Wochen nach Mallorca ausgewandert und hatten zu dem Zeitpunkt weder eine Wohnung noch einen Job, noch konnten sie ein Wort Spanisch. Ich bin deswegen jetzt echt gespannt, wie es gerade so läuft. Wie weit ist es jetzt bis zu eurer neuen Finca? Viertelstunde? Ja, ist ja mega.
2: Die ersten Wochen haben die beiden zur Untermiete gewohnt. Inzwischen haben sie eine eigene Finca gefunden.
3: Wie kam das denn überhaupt, dieser Wunsch, Deutschland zu verlassen und auszuwandern?
4: Wir wussten schon, wir wollen eigentlich im Warmen wohnen.
5: Lebensqualität ist hier einfach eine andere. Also das ist schon, man merkt es so richtig auch, als wir nach der Reise nach Deutschland wiedergekommen sind. Wir sind in Frankfurt am Bahnhof angekommen und die Leute ziehen alle eine Fresse, wenn man das so sagen darf.
2: Tati und Kenny waren lange auf Weltreise und wollen jetzt hier leben.
3: Das ist es, oder wie?
5: Das ist es. Hier wohnen wir.
3: Das ist so schön.
5: Süß, oder?
3: Und wenn ihr morgens hier so aufwacht,
6: ist herrlich.
3: Tage,
6: ist Trauma.
3: Seid ihr glücklicher als in Deutschland, wenn ihr morgens da die Augen aufmacht?
6: Ja. Auf jeden Fall.
2: Die beiden haben echt alles auf eine Karte gesetzt. Sie haben in Deutschland alles verkauft, viel gearbeitet und ein paar tausend Euro zusammengespart. Auswandern bedeutet aber eben nicht nur Sonne und Meer, sondern zum Beispiel auch Steuern, Krankenversicherung, Behördenangelegenheiten. Wir sind deshalb auf dem Weg zum lokalen Rathaus. Hier müssen sich Tati und Kenny offiziell anmelden.
7: Empadronamiento, das muss man sagen.
5: Das muss man sagen. Dann wissen Sie, was wir meinen.
8: Hast du gerade gegoogelt, ChatGPT, wie melde ich mich an?
7: Quasi.
8: Wie heißt das? Was ist das richtige Wort dafür?
5: Ich kann mehr.
8: Für Anmeldung.
5: Bestens vorbereitet.
8: Alles klar. So, ich gehe jetzt mit rein. Kamera muss leider draußen bleiben, aber ich bin mal gespannt, ob es klappt. Let's go.
2: Ohne Empadronamiento geht hier nichts. Das ist so das wichtigste Dokument. Ohne das bekommt man weder eine Steuernummer und auch keine Krankenversicherungskarte.
3: Es hat einfach geklappt. Leute, es hat einfach geklappt.
6: Das war echt unkompliziert.
3: Ja.
2: Die zwei haben ihren Termin mit Hilfe von ChatGPT hingekriegt. Sie sagen, dass sie sich auch sonst viel bei Social Media informieren. Ich will aber wissen, wie man sonst alle notwendigen Informationen zum Auswandern bekommt und ob es so etwas wie Auswandererberatung gibt. Bei unserer Recherche im Netz finden wir mehrere Coaches, wie sie sich teilweise nennen. Hier zum Beispiel die Seite staatenlos.ch, die uns als erstes bei Google angezeigt wird.
3: Was? Das kostet einfach 2.997 Euro.
8: Eine Beratung. Und die soll ich bezahlen, bevor ich die überhaupt gemacht habe.
2: Es gibt noch andere Beratungsangebote. Voice Messenger Packages. Für 497 Euro gibt es das Multi-Voice Messenger Package.
8: Wenn man das bucht, dann kann man Christoph bis zu 5 schriftliche Fragen stellen und dann bekommt man Sprachnachrichten von ihm zurückgeschickt.
2: 500 Euro für 5 Fragen. Erscheint mir persönlich recht teuer. Aber wir probieren es aus, weil wir wissen wollen, was dahinter steckt. Bei Telegram müssen wir die Fragen stellen. Ich bin gespannt, ob und wann ich Antworten bekomme. Frage mich aber vor allem, gibt es eine fundierte Beratung oder geht es vor allem ums Geld? Was ich hier noch nicht weiß, die Beratung von Menschen, die auswandern wollen, kann in Deutschland illegal sein.
9: Hi!
2: Ich bin in Hamburg und treffe Evanjo. Er ist ein Beispiel dafür, dass Auswandern auch schiefgehen kann. Der YouTuber und Streamer hat vor ein paar Jahren auf Madeira gelebt. Er hatte teilweise Millionen Reichweiten für seine Videos. Trotzdem hat er das Auswandern am Ende als schlimmste Entscheidung seines Lebens bezeichnet. Weil er viel zu naiv ausgewandert ist, wie er sagt. Ohne eine Idee davon zu haben, was er alles beachten muss.
8: Hattet ihr vor Ort irgendeine Person oder eine Beratungsstelle, die ihr Geld gegeben habt, damit die euch helfen mit der ganzen Bürokratie und so?
10: Also vor Ort gab es quasi ein Steuerbüro, das hatte aber auch deutsche Angestellte, weil die selber vor 10 Jahren quasi ausgewandert sind nach Madeira. Und die waren ja noch perfekt für andere Deutsche, die auch nach Madeira wollen. Und denen haben wir quasi monatlich Geld gezahlt dafür, dass sie quasi unsere, nicht nur Steuern machen, sondern auch den ganzen anderen bürokratischen Kram, von dem ich ja keine Ahnung hatte.
8: Ja, und waren die gut?
10: Ja, nee, sonst wäre ich nicht hier. Auf jeden Fall. Nein, also du hast Geld gezahlt, aber es kam halt nicht wirklich viel zurück.
8: Das heißt, ihr seid voll drauf reingefallen. Also eigentlich hattet ihr die dafür bezahlt, dass die euch diese ganze Bürokratie machen, dieses Dokument besorgen, euch dort anmelden, ihr halt eben für wenig Steuern dort leben könnt. Und das alles haben die nicht gemacht. Aber
10: genau.
8: Die Kohle habt ihr trotzdem bezahlt.
10: Kohle haben wir trotzdem bezahlt.
2: Evanjo sagt, er sei vermutlich auf die falschen Leute reingefallen, die mit Auswanderern Geld verdienen wollen, deren Beratung aber fragwürdig ist. Mit diesen Auswanderer-Coaches will ich mich noch einmal befassen. Wir hatten auf Mallorca ja bei Startenlos ein Multi-Voice-Messenger-Package gebucht. Für 497 Euro. Und er hat geantwortet.
8: Ja, okay, also er hat auf jeden Fall geantwortet und mir mehrere Sprachnachrichten geschickt, auch mehr als 5 mit unterschiedlicher Länge. Er ist vor allem auf das Thema Steuern eingegangen. Also und dann hat er auch gesagt, dass er mehr konkrete Infos von mir braucht, also dass ich die Fragen ein bisschen konkreter stellen soll und ist auch auf das Thema Rente eingegangen.
2: Ob das 500 Euro wert ist, das muss am Ende jeder selbst entscheiden. Aber ob das legal ist, ist noch eine ganz andere Frage. Ich habe nämlich zwischenzeitlich herausgefunden, dass es ein Auswandererschutzgesetz gibt.
8: Also hier steht jetzt, wer geschäftsmäßig Auskunft über die Aussichten der Auswanderung Rat erteilen will, bedarf der Erlaubnis der zuständigen Behörde.
2: Die zuständige Behörde ist das Bundesverwaltungsamt. Ich habe Ihnen geschrieben.
8: Das Bundesverwaltungsamt sagt ganz klar, Auswandererberatung, die ist immer erlaubnispflichtig, sobald die geschäftsmäßig erfolgt.
2: Auf ihrer Seite gibt es deshalb eine Liste mit lizenzierten Auswandererberatungsstellen in Deutschland. Sie schreiben mir weiter, das Bundesverwaltungsamt will die Startenlos-Seite eingehend prüfen. Denn ohne Lizenz keine Beratung.
8: Jetzt kommt aber eine erhebliche Einschränkung. Und zwar, das gilt nicht, wenn der Berater im Ausland sitzt und die Beratung ausschließlich im Ausland erfolgt.
2: Der Startenlos-Berater hat seine Firma nicht in Deutschland. Im Impressum ist angegeben, dass sein Unternehmen in Florida sitzt. Damit wäre seine Beratung also nicht ordnungswidrig, sofern sie nur im Ausland erfolgt. Ich schreibe ihm und will wissen, wie er seine Preise rechtfertigt und ob er eine Erlaubnis für seine Beratung hat. In seinem Antwortschreiben an uns rechtfertigt er seine Preise damit, keine billige Auswanderungsberatung zu machen, sondern Lebensstiloptimierung auf absolutem Weltklasseniveau. Man biete exakt das an, was den besten Match zwischen Angebot und Nachfrage ergibt. Unsere Frage nach einer Erlaubnis für seine Beratung beantwortet er so. Als freie, souveräne Menschen außerhalb des maroden deutschen Systems geben wir uns die Erlaubnis zu unserem Handeln jeden Tag selbst. Das Auswandererschutzgesetz sei für ein global aufgestelltes digitales Unternehmen im Jahr 2026 schlicht inexistent. Zurück zu Tati und Kenny auf Mallorca. Für sie waren Auswanderer-Coaches nie ein Thema. Sie probieren lieber selbst aus und bauen sich gerade etwas auf, um ihr Auswandererleben zu finanzieren. Dafür haben sie schon aus Deutschland einen umgebauten Pferdeanhänger mitgebracht.
8: Nein. Guten Tag. Hä, das ist ja cool.
2: Die Idee? Ein Mietgetränkewagen für Events.

0: zum Beispiel für Hochzeiten. Ich wünsche den beiden, dass es weiterhin so gut läuft wie bisher. Ohne fragwürdige Auswanderer-Coaches. Und weiterhin mit diesem anscheinend unendlichen Optimismus.
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0: um 2 Uhr mit Wolfgang Berger. Die Bundeswehr stellt ein eigenes Drohnenregiment auf. Verteidigungsminister Pistorius sagte auf dem niedersächsischen Truppenübungsplatz Bergen, wer sich zu Lande durchsetzen wolle, müsse den Kampf mit unbemannten Systemen beherrschen. Aus der Nachrichtenredaktion Gisela Former.
1: Demnach wird der Verband aus bis zu 600 Männern und Frauen bestehen. Er könne Reichweiten bis zu 500 Kilometern abdecken. Das Drohnenregiment soll auch mit den neuen Kamikaze-Drohnen ausgerüstet sein, die die Bundeswehr gerade erprobt. Der neue Verband wird offenbar Teil der 10. Panzerdivision werden, zu der auch die zum Schutz der NATO-Ostflanke in Litauen stationierte Panzerbrigade 45 gehört. Die Einführung von Drohnen ist auch eine Lehre aus dem Verlauf des Kriegs in der Ukraine.
0: 3/4 der Bevölkerung in Deutschland halten die Maßnahmen der Bundesregierung gegen die hohen Energiepreise für unzureichend. Das zeigt eine repräsentative Umfrage von Infratest DIMAP für den ARD-Deutschland-Trend. Darin gaben 74% an, dass die schwarz-rote Koalition zu wenig gegen die Teuerung tut. Beim neuen Tankrabatt ist das Meinungsbild gespalten. 47% halten ihn für richtig, fast ebenso viele für falsch. Der Tankrabatt gilt seit gestern bis Ende Dezember. In Frankreich sind bei den Schülerprotesten inzwischen fast 2000 Menschen festgenommen worden. Den meisten wird laut Innenministerium Gewalt, etwa gegen Einsatzkräfte, vorgeworfen. Mehr als 300 Polizisten wurden demnach verletzt. Die Schülerinnen und Schüler protestieren seit Tagen gegen Lehrermangel, marode Schulgebäude und fehlende Ausstattung. Aktionen gibt es an fast jeder dritten weiterführenden Schule. Inzwischen haben sich auch Studierende angeschlossen und Hochschulstandorte blockiert. Die deutsche Fußballnationalmannschaft hat in München einen Sieg gegen Serbien gefeiert. Im dritten Spiel der Nations League setzte sich das DFB-Team mit 2:0 durch. Aus München Michael Augustin.
2: Der erste Sieg des neuen Bundestrainers Jürgen Klopp, ein hochverdienter Erfolg. Das deutsche Team gab mehr als 20 Torschüsse ab, darunter riesengroße Chancen. Am Ende, und das ist ein kleiner Makel, aber nur 2 Treffer. Der erste durch Tom Bischoff, Ende der ersten Halbzeit, der zweite durch Florian Wirtz nach gut einer Stunde. Serbien war ein schwacher Gegner, beschränkte sich nur auf die Defensive. Anders als gegen Griechenland fand die DFB-Elf diesmal Lösungen und Lücken. Die deutsche Mannschaft ließ den Ball gut laufen und wurde mit viel Beifall verabschiedet. Sonntag geht es in der Nations League mit dem Rückspiel in Griechenland weiter.
0: Das waren die Nachrichten. Das Wetter in Deutschland. Viele Wolken und gebietsweise Regen, Nebel möglich. Minimal 15 bis 8 Grad. Tagsüber ostwärts abziehender Regen, später von Westen her freundlicher mit Sonne. Höchstwerte 15 Grad im Erzgebirge bis 24 Grad am Oberrhein. Am Sonnabend ein Wechsel aus Sonne und Wolken. Vereinzelt sind Schauer möglich bei 19 bis 25 Grad. 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
3: 6:00 Uhr. Hallo Berlin und schönen guten Abend. Wenn Ihnen jemand vor einem Jahr gesagt hätte, dass sich bei 2 Euro pro Liter Schlangen an der Tankstelle bilden, hätten Sie vermutlich nur gelacht. Das Lachen ist uns aber kollektiv vergangen bei den Energiepreisen der letzten Wochen. Seit heute gilt nun wieder der Tankrabatt von 17 Cent. Manche hatten den sehnsüchtig erwartet.
4: Wir haben fast hier 20 Fahrzeuge und wenn Sie sich vorstellen, wie jedes Fahrzeug irgendwie tankt ca. 70 Liter, müssen Sie sich das mal hochrechnen, irgendwie das ist pro Tankfüllung fast 140 Euro mal 20 Fahrzeuge in der Woche. Man kann sich das ja ausrechnen, das ist eine Katastrophe.
5: Überall in der Stadt sind seine Fahrzeuge unterwegs. Efrem Turak leitet eine Sanitärfirma. Und die Spritkosten sind ein Riesenthema für ihn. Innerhalb von einem halben Jahr seien sie von 2.500 auf 5.500 Euro pro Monat gestiegen.